0: Leitung ist eingerichtet. Die A7 Kassel Richtung Hannover zwischen Echte und Seesen 2 Kilometer Stau. Dort ist wegen Reinigungsarbeiten nur eine Spur frei. Die A20 Lübeck Richtung Kreuz Uckermark ist zwischen Rostock Südstadt und Dummersdorf wegen einer Fahrbahnerneuerung bis Montag 4 Uhr früh gesperrt. Die A29 Wilhelmshaven Oldenburg ist zwischen Zetel und Varel Bockhorn in beiden Richtungen wegen Bauarbeiten bis Montag 5 Uhr gesperrt. Die Umleitung führt über die U25 und die U10. Die Autobahn 42 Kamp-Lindfort Richtung Dortmund ist zwischen Herne-Krange und Herne-Baukau wegen Brückenarbeiten bis Montag früh gesperrt. Die A43 Wuppertal-Recklinghausen ist zwischen Bochum-Riemke und Kreuz-Recklinghausen wegen Brückenarbeiten bis Montag früh in beiden Richtungen gesperrt. Und die A553 Bliesheim-Brühl ist zwischen Brühl-Ost und Brühl-Nord in beiden Richtungen bis Montag früh 6 Uhr gesperrt. Dort wird an Hochspannungsleitungen gearbeitet.
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0: Sie kommt vom Norddeutschen Rundfunk in Hamburg. Am Mikrofon begrüßt sie Sven Hasenclever. Europas größter Autobauer Volkswagen steht offenbar vor einem weiteren massiven Stellenabbau. Nach NDR-Informationen sollen in den nächsten Jahren doppelt so viele Stellen im Konzern weltweit wegfallen, wie bislang bekannt. Es geht demnach um 100.000 Arbeitsplätze weltweit, aber auch um mögliche Werksschließungen in Deutschland. Oliver Jürgens berichtet.
2: Jetzt wird es also ernst bei Volkswagen. Was viele schon seit Monaten sagen, bekommt ein Gesicht. 100.000 Stellen sollen wegfallen, 50.000 mehr als bisher geplant. Und auch das Thema Werksschließungen kommt wieder auf den Tisch, so massiv wie nie. Hannover, Emden, Zwickau, Neckarsulm könnten geschlossen werden. Dass VW weitere Einschnitte machen wird, das war aber klar. VW-Chef Oliver Blume hatte das auf der Hauptversammlung vor wenigen Tagen bereits angekündigt.
3: Die nächsten konkreten Schritte für die Umsetzung unseres Zukunftsplans bereiten wir aktuell vor. Weitere Entscheidungen treffen wir gemeinsam mit unserem Aufsichtsrat im Sommer.
2: Die wirtschaftlichen Bedingungen für Volkswagen haben sich in den vergangenen Monaten noch einmal verschärft. Die US-Zölle haben den Konzern Milliarden gekostet, der Iran-Krieg belastet die Geschäfte und der wichtigste Automarkt in China ist eingebrochen. Auch der Absatz der Elektroautos bleibt hinter den Erwartungen zurück. Die Autos sind zu teuer. Bei den VW-Beschäftigten in Emden schlägt das alles gewaltig auf die Stimmung.
4: Also ich gehe davon aus, dass es irgendwann Schluss ist.
5: Ist natürlich wieder ein Schock, ne? Ich zum Beispiel habe jetzt Frau, Kinder, 3 Kinder, meine Frau ist schwanger. Und dann wieder so eine Nachricht, ist natürlich ein Schock.
6: Ja, ist nicht so gut. Dann kann aus Friesland einpacken und neue Arbeit suchen. Ne? Sind meistens immer schlaflose Nächte da noch. Ne?
2: Niedersachsens Ministerpräsident Lies hat bereits angekündigt, einen Kurs, der nur auf Werksschließungen und Stellenabbau setzt, nicht mitzutragen. Lies sitzt im Aufsichtsrat von VW. Das Land ist zweitgrößter Anteilseigner. Lies weitet den Blick. Europa müsse eine Antwort auf den Kostendruck durch chinesische Autos finden.
7: Mercedes, BMW, alle europäischen Hersteller leiden. Deswegen brauchen wir auch eine Antwort, wie wir die deutsche und europäische Industrie und auch Automobilindustrie schützen können. Weil ansonsten, wenn mit diesem Druck und dieser Art Fahrzeuge ausschließlich in den Markt kommen aus China, dann ist es kaum möglich, in Europa dem etwas entgegenzusetzen.
2: Während Volkswagen davon spricht, den Konzern bis 2030 zum attraktivsten Automobilunternehmen der Welt zu machen, wirft die IG Metall und der VW-Betriebsrat der Konzernführung unverantwortliche Drohungen vor. Sollten solche Pläne und Angriffe auf die Mitbestimmung vorangetrieben werden, würde dies mit aller Macht verhindert werden.
0: Ein Bericht von Oliver Jürgens. Stefan Bratzel ist Direktor des unabhängigen Forschungsinstituts Center of Automotive Management und meine Kollegin Birgit Langhammer hat ihn gefragt. Volkswagen hat ja in den vergangenen Jahren einige Probleme gehabt, gerade auch was die E-Mobilität angeht. Und ein Auto für alle, also E-Volkswagen, ist nicht gelungen. Da sind Mitbewerber viel günstiger. Also war dieser weitere Stellenabbau absehbar?
8: Ja, ein Stellenabbau war tatsächlich ein Stück weit absehbar, weil sozusagen im Volkswagen-Netz in Europa große Überkapazitäten vorhanden sind. Da hat man vor 1,5 Jahren eigentlich deutlich zu kurz gesprungen. Das muss man jetzt ein Stück weit nachholen. Und Sie haben es richtigerweise gesagt, ne, man hat mittlerweile zwar technologisch gute Fahrzeuge, nur sind die häufig teurer als eben der Wettbewerb. Und das wird sich auch in den nächsten Wochen und Jahren eigentlich nicht ändern mit den Chinesen, die eben auch dann vermehrt nach Deutschland kommen.
9: Wir haben bisher noch keine Bestätigung von Volkswagen. Das bezieht sich ja jetzt alles auf ein Papier, was erstmal intern besprochen werden sollte. Aber wenn wir bei der Zahl von 100.000 bleiben, wären das dann vielleicht auch Stellen, wo Leute ohnehin schon gar nicht mehr arbeiten, mit 56 nach Hause geschickt wurden, Dienstwagen vor der Tür und fast volle Bezüge. Also muss man da nicht auch

0: allem. Die Problematik ist auch in China. Dort verliert man massiv Marktanteile. Und Problematik liegt natürlich auch auf der anderen Seite in den USA. Das Exportmodell von Volkswagen, auch von Mercedes und BMW, funktioniert nicht mehr. Das heißt, man muss sich überlegen, dort Fahrzeuge zu produzieren. Das wird auch noch einiges an Geld kosten.
1: Sie haben gerade schon gesagt, da wurde eine Drohkulisse aufgebaut, auf die schon reagiert wurde, weil es hieß ja auch, dass 4 Werke in Deutschland gegebenenfalls geschlossen werden könnten. Davon liegen 2 auch in Niedersachsen, Hannover und Emden. Und da hören wir schon, eine Schließung kommt nicht in Frage. Also hat man auch vielleicht extra bei Volkswagen ein bisschen überzeichnet? Oder wie schätzen Sie das ein?
0: Ja, es ist schon deutlich eine Überzeichnung, Drohkulisse. Ich glaube nicht, dass 4 Werke geschlossen werden in Deutschland. Aber ich glaube, es ist notwendig, jetzt mal zu verdeutlichen, wie stark die Wettbewerbsfähigkeit auch von Volkswagen in den letzten Jahren gelitten hat. Und nur ein Vergleich. Gestern oder die letzten Tage haben wir gehört, dass es durchaus gelingt, in Deutschland profitabel Autos zu bauen und Stellen aufzubauen. Und zwar ein paar Kilometer weiter bei Tesla in Grünheide wird die Produktion aufgebaut. Es wird sogar eine Batteriezellproduktion mit dem Aufbau von Mitarbeitern geplant. Das ist die andere Seite. Da kann man sich fragen, woran liegt das? Liegt das vielleicht eben auch zum Teil an hohen Arbeitskosten, die in guten Zeiten eben genehmigt wurden? Und jetzt sind eben weniger gute Zeiten, aber die Arbeitskosten sind immer noch sehr viel höher.
1: Mhm. Wobei, wenn Sie Tesla ansprechen, da regiert ja Elon Musk, und bei Volkswagen und VW im Speziellen ist das ja ein bisschen außergewöhnlich. Also diese Pläne, die wir hören, kommen von Management, aber wir fragen uns, ob das überhaupt durchsetzbar ist mit dem Aufsichtsrat, weil da wiederum das Land Niedersachsen ja die Mehrheit hält. Also ist da diese politische Verquickung vielleicht sogar aus reiner Konzernsicht kontraproduktiv?
0: Ja, man muss schon sagen, tatsächlich hat sich so ein Sanierungsstau aufgehäuft dadurch, dass man eigentlich in China immer gut Geld verdient hat, und dann wurden dadurch Strukturprobleme, die man schon länger hatte bei Volkswagen in Deutschland, überdeckt und überlagert. Und das wird jetzt eben offengelegt, weil das Geld aus China eben nicht mehr kommt, und da hat sicherlich die spezielle Konstellation eben auch eine Teilschuld daran. Klar ist aber auch, das Management darf man hier nicht rausnehmen, weil viele der neuen Trends wurden zu spät eingeleitet und nicht in der Geschwindigkeit, die man eigentlich bräuchte, um gegen den neuen Wettbewerb in einer neuen Zeit von Elektromobilität, Software und KI-definiertem Fahrzeug, autonomen Fahren eben beginnt.
1: Und Herr Bretzel, wir hören jetzt aber ja schon auch, der Konzern soll neu strukturiert werden. Unter anderem soll die Kernmarke VW aus dem Konzernverbund herausgelöst werden. Was hätte das für einen Sinn? Was würde das bedeuten?
0: Ja, ich glaube, der ganz große Hintergrund ist, dass man spezielle VW-Gesetzregelung mit Land Niedersachsen und mit den Gewerkschaften im Aufsichtsrat dadurch schrittweise verhindern möchte, oder dass man da raus möchte aus dieser Konstellation und mit so einer eigenständigen börsennotierten VW-Marke wäre das deutlich einfacher. Das könnte schon ein Schritt in diese Richtung sein. Im Übrigen ist dann eine spezielle Marke an der Börse notiert noch einfacher steuerbar. Das ist so ein Nebeneffekt davon, wobei man klar sagen muss, natürlich müssen nach wie vor die Synergien im Gesamtkonzern gehoben werden, auch wenn so eine Marke wie VW dann organisatorisch ein Stück weit aus dem VW-Konzern eliminiert wird.
1: Und ich habe jetzt schon von einigen Analysten gehört, die sagen, nun gut, die Transformation, das erwischt viele Bereiche in Deutschland, warum nicht auch die Autobranche bzw. Volkswagen? Schließen Sie sich da an? Ist es jetzt gut, mal einen Knall zu haben und dann vielleicht viele Dinge zu ändern?
0: Ja, der Knall ist gut, aber der Knall irgendwie, der hallt schon seit Jahren nach, und wir müssen sozusagen jetzt gesamthaft irgendwie in der Autoindustrie, aber auch am Standort Deutschland, da spreche ich die Politik an, in einen Modus der Sanierung, Verbesserung und Zukunftsorientierung kommen. Ich glaube, wenn der Knall dann dazu beiträgt, ist es gut. Ne? Wenn man sich nur die Ohren zuhält und so weitermacht wie die ganze Zeit, dann wird es demnächst wieder ganz groß knallen.
2: Sagt Stefan Bratzel, er ist Direktor des unabhängigen Forschungsinstituts Center of Automotive Management.

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1: Die Woche begann ja mit den Vorschlägen der Rentenkommission, bekannt geworden noch vor ihrer Veröffentlichung am Dienstag. Und auch ganz am Ende der Bundestagssitzungswoche stand die geplante Reform nochmal auf der Tagesordnung. Die Linken-Fraktion hatte eine Aktuelle Stunde beantragt. Aus Berlin, Frank Eichmann.
2: Kurzer Rückblick auf Dienstagmorgen. Da lobten Bundeskanzler Merz und Arbeitsministerin Baas die Ideen der Rentenkommission.
3: Sie haben abgeliefert. Sie haben in Rekordzeit ein wirklich gutes Gesamtpaket auf den Tisch gelegt.
4: Es ist allerhöchste Zeit. Nichtstun ist keine Option.
2: Im Verlauf der Woche wurden mehrere der 33 Vorschläge besonders kritisch diskutiert. Der künftig spätere Renteneintritt, der Wegfall der Rente mit 63 oder der Umbau der Minijobs. In der von der Linken beantragten Aktuellen Stunde im Bundestag stand ein anderes Reformvorhaben im besonderen Mittelpunkt. Empfehlung 28, die gesetzliche Kapitalrente. Linken-Co-Chef Luigi Pantisano.
5: Die Bundesregierung will in Zukunft mit der Rente von Millionen von Arbeiterinnen und Arbeitern an der Börse zocken.
2: Die Rentenkommission sieht in den Erträgen der Kapitalrente eine Möglichkeit, Altersarmut zu bekämpfen. Der Linken-Chef rechnet anders.
5: Was heißt es, wenn die Altersvorsorge von Aktienkursen abhängt? Wann steigen denn die Aktien? Sie steigen, wenn Immobilienkonzerne ihre Mieter noch härter auspressen, wenn Rüstungskonzerne noch mehr Waffen verkaufen, wenn Konzerne die Löhne ihrer Beschäftigten drücken. Das ist eine Schweinerei.
2: Stattdessen Betriebsrenten stärken, das war eine der Ideen des linken Chefs. Kopfschüttelnd darauf Annika Klose, sie war für die SPD Mitglied der Rentenkommission.
6: Da habe ich mich gefragt, ist Ihnen eigentlich bewusst, dass eben auch die betriebliche Altersvorsorge, auch die Sozialpartnermodelle beispielsweise auf Kapitalmarktzuwächsen eben beruhen, also dass es da eben auch um Kapitalmarktanlagen geht?
2: Auch von den Grünen ein Fragezeichen an der massiven Kritik der Linken am umfangreichen Rentenreformkonzept. Der Abgeordnete Andreas Audritsch.
7: Herr Pantisano, wenn man es nicht schafft, in einer solchen Situation, in einer Debatte, Dinge, die offensichtlich gut sind, auch einmal so zu benennen, dann muss man sich die Frage stellen, ob ein ernsthafter Wille über einen Diskurs dieser Frage da ist oder ob es eigentlich nur der Versuch ist, das zu delegitimieren.
2: Die Grünen selbst finden mehrere Teile des Reformpakets durchaus gut. Was ihnen fehlt, sind Pläne gegen die Altersarmut. Bei den Abgeordneten der AfD gab es nur verhaltenes Lob. Vieles sei aus AfD-Konzepten abgeschrieben. Aber der Grundton in der Debatte klang so wie hier vom AfD-Abgeordneten Kai Gottschalk.
8: Zunächst einmal bin ich entsetzt, dass keiner von Ihnen, der Altparteien, hier heute ein Wort der Entschuldigung gefunden hat für das auch hier wieder vorliegende Versagen in der Rentenpolitik.
2: Redner mehrerer anderer Parteien kritisierten, die AfD-Konzepte würden zwar hohe Erwartungen wecken, seien aber letztlich einfach unbezahlbar.
1: Frank Eichmann berichtete aus Berlin. In Deutschland sind erstmals in einem Juni mehr als 40 Grad gemessen worden. In Saarbrücken wurden laut Deutschem Wetterdienst DWD 41,1 Grad aufgezeichnet. Forschende haben herausgefunden, dass diese hohen Werte ohne den menschengemachten Klimawandel so nicht möglich gewesen wären. Doch nicht alle Menschen leiden darunter gleich. Anja Lordig blickt auf den sozialen Status.
9: 36 Grad. Für Menschen mit Behinderung wie Thorsten Brandes kaum auszuhalten. Jeder Meter im Rollstuhl ist eine Qual. Auch wenn der 60-Jährige nach Hause kommt, wird's nicht kühler. Schwarze Schieferplatten, das Haus in der Nähe vom Düsseldorfer Hauptbahnhof, ist nicht gedämmt. Thorsten Brandes wohnt im vierten Stock, in einer betreuten WG ohne Klimaanlage. Vermieter sind nicht verpflichtet, eine einzubauen. Doch eine andere Wohnung kann er sich nicht leisten. Innen sind es 33 Grad. Vor einigen Tagen wurde es richtig kritisch.
10: Da habe ich versucht, vom Bett auf den Rollstuhl zu kommen und habe überhaupt nicht mehr die Kraft gehabt, während ich gerade so halb auf dem Stuhl war. Ich bin komplett runtergestürzt. Ich nehme an, das war der Kreislauf. Kam gerade so eben ans Handy ran und konnte dann hier den Betreuer anrufen und sagen, ich liege hier, ich brauche Hilfe.
9: Hilfe bei Hitze, der sie nicht entkommen können. Sie trifft kranke, alte und arme Menschen ganz besonders und zunehmend. Wegen des Klimawandels steigt in Deutschland die Zahl der Hitzetage über 30 Grad. Bis 1990 waren es im Schnitt 4 bis 5 solcher Tage. In den letzten 10 Jahren schon mehr als doppelt so viele. Tendenz steigend. Und es gibt immer mehr Hitzetote. 2024 waren es in Europa rund 63.000, davon in Deutschland etwa 3.000. Der ehemalige Bundesgesundheitsminister Karl Lauterbach, SPD, ist Mitglied einer europäischen Kommission, die sich um Klima und Gesundheit kümmert. Sie hat jetzt einen Appell verfasst. Sie fordert, dass die Weltgesundheitsorganisation wegen der Hitzetode den Klimawandel als Gesundheitsnotstand erklären soll.
11: Der Hitzetod ist, wenn man so will, ein anonymer Tod. Das heißt, wir haben in Hitzewellen wie jetzt, haben wir ein paar hundert, möglicherweise ein paar tausend Todesfälle, die sonst nicht eintreten würden. Das sind dann Menschen, deren Herz-Kreislauf-Erkrankungen aus dem Ruder laufen. Das sind Menschen, die dann zum Teil sogar Hitzeschläge bekommen, obwohl das Gott sei Dank noch selten ist.
9: Auch ältere Menschen in Pflegeheimen trifft es. Die Bilanz einer stichprobenartigen Umfrage von Verdi an einem besonders heißen Augusttag aus dem letzten Jahr: Kreislaufprobleme, Stürze und 3 Todesfälle. Viele Pflegeheime in NRW sind aus den 1970er Jahren, nicht auf die Hitze ausgelegt, und heizen sich auf. Die Träger fordern deshalb das Land auf, sie finanziell für die Umrüstung zu unterstützen und eine Gesetzesänderung, die zur energetischen Sanierung verpflichtet.
1: Und auch das gab es noch. Die Bahntickets können kostenlos storniert werden wegen der Hitze. Aber nehmen die Fahrgäste das Angebot an? Und wo könnte die Bahn sonst noch Probleme bekommen bei diesen Temperaturen? Bruno Dietl war am Berliner Hauptbahnhof unterwegs.
12: 15 Meter unter der Erde am Hauptbahnhof liegen die Gleise der Nord-Süd-Bahn. Die Bahnsteige sind voller Menschen. Es ist angenehm kühl. Und trotzdem, auch hier unten, wo gerade alle Fernzüge ankommen und abfahren, wird schon viel gefächert. Marie und Jonas wollen mit ihrem Kind in die Nähe von Kassel, warten auf den ICE Richtung Interlaken. Das Bahnticket wegen der Hitze zu stornieren, zwischendurch haben sie kurz überlegt.
13: Ja, wir haben darüber nachgedacht, wir haben kurz geguckt, was ein Mietwagen kosten würde, haben dann uns tatsächlich die Wetterkarte angeschaut, haben das Gefühl gehabt, nee, das trauen wir der Bahn zu, dass sie uns noch bis dahin, wo wir wollen, hinbringt.
12: Ein paar Meter weiter am Gleis sitzt Linus auf seiner Sporttasche, ist genervt von den 20 Minuten Verspätung, die sein ICE Richtung Hamburg hat. Er hat seinen Aufenthalt im kühleren Norden durch den Hitzestorno verlängert.
14: Ich habe es tatsächlich genutzt und zwar habe ich nochmal umgebucht und habe dann mit dem Hitzestorno mein Geld oder krieg hoffentlich noch im Laufe der nächsten Tage wieder. Und eigentlich wäre ich am Montag wieder hierher zurückgefahren und so fahre ich dann aus Dienstag.
12: Für andere wiederum ist Stornieren oder Verschieben keine Option. Bahnvielfahrerin Tanja wartet auch gerade am Gleis auf den ICE nach Hamburg.
15: Ich muss zu meinen Eltern. Meine Eltern leben in Schleswig-Holstein. Ich fahre immer regelmäßig hin, um mal zu schauen, ob alles in Ordnung ist. Ich hätte es nicht verschieben können.
12: Die Bahninfrastruktur ist der Hitze voll ausgesetzt. Die Deutsche Bahn rät von Fahrten mit dem Fernverkehr am Wochenende ab. Bundesverkehrsminister Patrick Schnieder, der am Hauptbahnhof gerade einen neuen Direktzug Prag-Berlin-Kopenhagen einweiht, sieht die Bahn bei der Vorbereitung auf Extremtemperaturen von über 40 Grad an der Belastungsgrenze.
16: Sie hat sich in den letzten Jahren deutlich verbessert, was zum Beispiel die Klimaanlagen in Zügen angeht. Ab gewissen Temperaturen werden Sie Probleme nicht vermeiden können. Das sehen Sie gerade in Frankreich, dort ist stellenweise Verkehr ganz eingestellt worden, weil Weichen empfindlich reagieren, immer wieder ausfallen können. Bei extremer Hitze und auch Klimaanlagen irgendwann an ein Ende kommen. Es sind mobile Teams auch unterwegs, um schnell eingreifen zu können. Aber man ist nicht gefeit vor allem, was da passieren kann.
12: Lukas Iffländer ist der Bundesvorsitzende des Fahrgastverbands Pro Bahn, ein Bahnauskenner. Den Fernverkehr sieht er durch viele neu angeschaffte ICE-Züge gut auf die Hitze eingestellt. Im Regionalverkehr machen ihm die zu schwachen Klimaanlagen älterer Züge Sorgen, wie sie beispielsweise zwischen Dessau, Berlin und Senftenberg eingesetzt werden. Und dann ist da noch die Infrastruktur. Bei zu großer Hitze können laut Iffländer ältere Stellwerke schlapp machen und Gleise durch die extreme Hitze verbogen werden.
17: Gerade auf den Regionalstrecken, wo wir eben nicht überall Betonschwellen haben, wo die Gleise nicht so modern sind, kann es zu sogenannten Gleisverwerfungen kommen. Also das Metall dehnt sich aus, das Gleis verbiegt sich dabei und dadurch kann es dann sein, dass langsamer gefahren werden kann oder gar nicht gefahren werden kann.
12: Am Montag soll es sich abkühlen. Das freut dann nicht nur Mensch, sondern auch Gleis.
1: Aus Berlin waren das Informationen von Bruno Dietl.

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1: Die Zeit gleich 2.25 Uhr und wir blenden uns ein in das Spiel der Gruppe H, Uruguay-Spanien. Unser Reporter heute ist Florian Winkler.
2: Stimmung hier. Aktuell läuft die Trinkpause im Spiel Uruguay-Spanien. Noch keine Tore, noch keine Highlights. Knapp 24 Minuten sind gespielt. Hatten ein bisschen mehr gehofft von spanischer Dominanz, spanischer Torgefahr. Aber Uruguay muss ja liefern. Die wollen unbedingt in die K.O.-Phase einziehen. Wir haben diverse Abschlüsse, aber die Torgefahr, die ist bislang ausgeblieben. Auch im Parallelspiel Kap Verde, Saudi-Arabien. Noch keine Tore, 0:0 in dieser Gruppe H. Also noch nach wie vor Spannung angesagt am dritten und letzten Spieltag. Damit Spanien aktuell noch auf Rang 1, Uruguay auf 2 Punkte gleich mit Kap Verde. Und Uruguay, die Mannschaft von Marcelo Bielsa, muss hier unbedingt auf jeden Fall eine Niederlage verhindern, will aber auf jeden Fall Richtung Sieg spielen, tun sich aber im Spiel nach vorne noch richtig, richtig schwer. Werden jetzt auch nochmal eingestimmt, beide Teams von ihren Trainern. Jeder sucht nochmal das Gespräch hier in Guadalajara in Mexiko. Passender Spielort für diese Partie. Die Stimmung hervorragend. 46.000 sind im Stadion und hoffen weiter hier bei diesem 0:0 auf Tore.
1: Vielen Dank, Florian Winkler. Am Abend gab es noch die letzten Spiele in der Gruppe 1. Zwischen Frankreich und Norwegen ging es dabei um den Gruppensieg mit einem klaren Gewinner. Max Seib.
3: Der Vize-Weltmeister ist weiter nicht zu stoppen. Frankreich hat auch sein drittes Gruppenspiel bei dieser Fußball-WM gewonnen. Und wie? Gerade in Halbzeit 1 war es eine Machtdemonstration gegen eine B-11 aus Norwegen. Der überragende Mann des Abends dabei, Ousmane Dembélé, der gleich dreimal traf. Mehr von Holger Dahl.
4: Wir haben einen 4:1-Sieg von Frankreich gegen Norwegen 2. Schade, schade, dass sich nicht die besten Formationen beider Länder miteinander gemessen haben. Und wir haben ein ganz starkes Frankreich gesehen, vor dem sich Deutschland wirklich auch Sorgen machen muss zum Achtelfinale.
3: Denn jetzt ist es klar, sollten Deutschland und Frankreich beide das 16. Finale überstehen, dann bekäme es das DFB-Team im Achtelfinale mit den Franzosen zu tun. Im anderen Spiel in der Gruppe I gewann Senegal deutlich gegen den Irak, am Ende mit 5:0. Die Senegalesen haben damit ihre Chancen deutlich verbessert, als einer der besten Gruppendritten in die K.O.-Phase einzuziehen. Genauer werden Sie das morgen Nacht wissen, dann ist nämlich die Vorrunde bei dieser WM beendet. Und wir wollen jetzt schon mal ein erstes Fazit ziehen. Wie ist dieses Turnier angelaufen, gerade auch was die Atmosphäre angeht? Die Frage an unsere Korrespondentin Nina Barth, wie voll oder leer sind zum Beispiel die Stadien?
5: Die Stadien waren bisher trotz der hohen Preise fast alle ausverkauft. Im Schnitt waren pro Spiel rund 64.000 Zuschauer im Stadion und die Auslastungsquote, die lag laut der FIFA damit insgesamt bei mehr als 99%. Und das, obwohl der durchschnittliche Preis für das günstigste Ticket laut Ticketdata.com im Resale, also auf Wiederverkaufsplattformen, inzwischen von rund 700 auf mehr als 1.000 Dollar gestiegen ist. Am Ende wird es ziemlich sicher die WM mit den meisten Zuschauern aller Zeiten sein, was aber auch daran liegt, dass es die WM mit den meisten Spielen ist.
3: Wir machen weiter mit einem anderen Thema, schauen in den Thüringer Wald. Da haben die deutschen Meisterschaften im Straßenradsport begonnen. Zum Auftakt gab es die Entscheidungen im Zeitfahren. Mehr von Holger Gersker.
6: Knapp und spannend war es bei den Männern beim Sieg von Nils Polit überraschend deutlich bei den Frauen. Die Paris-Roubaix-Siegerin Franziska Koch setzte sich in der Mittagshitze mit 26 Sekunden Vorsprung gegenüber der WM-Sechsten und Titelverteidigerin Antonia Niedermayer durch. Für Franziska Koch nach 2 Meistertiteln im Straßenrennen jetzt die erste Goldmedaille im Zeitfahrmodus und die Fortsetzung einer überragenden Saison. Nils Polit dagegen musste bis zum Zielstrich hart um seinen dritten deutschen Meistertitel im Zeitfahren kämpfen. Dem Kölner sprang noch kurz vorm Ziel die Kette vom Blatt. Letztlich rettete er knapp 2 Sekunden Vorsprung gegenüber Maximilian Walscheid, der Zeit durch einen Fahrfehler einbüßte. Nur wenige hundertstel Sekunden dahinter Jascha Sütterlin, während der Titelverteidiger Maximilian Schachmann diesmal nur Vierter wurde.
3: Die Meisterschaften gehen noch bis Sonntag weiter, heißt, alle müssen auch mit der großen Hitze klarkommen, die jetzt am Wochenende wartet. Wegen Temperaturen von bis zu 40 Grad oder vereinzelt sogar mehr sind ja viele Sportveranstaltungen abgesagt worden. Der Ironman in Frankfurt, der soll aber stattfinden, allerdings mit verkürzten Strecken, Simon Schäfer.
7: Der Beginn bleibt erstmal gleich. Es geht also für die Profis um 6.10 Uhr am Langener Waldsee los. Auch die Schwimmstrecke bleibt unverändert, also bei 3,8 Kilometern. Dann geht es aber aufs Rad und da haben wir die erste Verkürzung. Ursprünglich waren 180 Kilometer auf dem Rennrad vorgesehen. Diesen Teil hat man verkürzt. Insgesamt werden es damit 125 Kilometer. Anschließend und abschließend geht es auf die Laufstrecke. Dort war eigentlich die Marathondistanz geplant, also rund 42 Kilometer. Diesen Teil hat man verkürzt bzw. halbiert, also auf 21 Kilometer.
3: Das ist aber bei 40 Grad immer noch eine heftige Distanz.
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8: Um 2.30 Uhr mit Ronald Lessig. In Deutschland war gestern der bislang heißeste Tag seit Beginn der Wetteraufzeichnung im Jahr 1881. Laut dem Deutschen Wetterdienst wurden in Saarbrücken-Burbach 41,3 Grad gemessen. Aus Frankfurt am Main, Gabi Beck.
9: Damit ist der einstige Rekord von 41,2 Grad im Juli 2019 in Tönnesforst und Duisburg geknackt. Meteorologe Tim Gottsch betont aber, dass das Ende der Fahnenstange in der aktuellen Hitzewelle noch nicht erreicht ist. Er rechnet sogar mit rund 42 Grad an manchen Orten in den nächsten Tagen. Höhepunkt wird der Sonntag sein. In der nächsten Woche wird es heftige Schauer und Gewitter geben. Zwar schwül, aber nur noch knapp über 30 Grad.
8: Trotz der vereinbarten Waffenruhe attackieren sich der Iran und die USA offenbar wieder gegenseitig. Der Iran hat nach eigenen Angaben mehrere Stützpunkte der US-Armee in der Region angegriffen. Welche Standorte betroffen sind, ist unklar. Die Führung in Teheran reagierte damit auf Beschuss durch das US-Militär. Das US-Regionalkommando hatte am Abend mitgeteilt, iranische Raketendepots und Radaranlagen bombardiert zu haben. Dies wiederum war ein Vergeltungsschlag, nachdem am Donnerstag ein Frachtschiff in der Seestraße von Hormus unter Beschuss geraten war. Der Iran hatte davor gewarnt, andere Routen durch die Meerenge zu nutzen, als die von Teheran festgelegte. Nach den verheerenden Erdbeben in Venezuela sind hunderte weitere Opfer aus den Trümmern geborgen worden. Laut Parlamentspräsident Rodriguez stieg die Zahl der bestätigten Toten auf 920. Mehr als 3.300 Menschen seien verletzt worden. Zehntausende gelten als vermisst. Wegen einer Protestaktion ist der Fernpass in Tirol heute zwischen 10 und 12 Uhr komplett gesperrt. Die Polizei rechnet mit Rückstaus bis nach Deutschland. Aus Kempten Rupert Waldmüller.
10: Grund für die Demo und die damit verbundene Vollsperrung: der Protest von Anwohnern gegen das Fernpasspaket der Tiroler Landesregierung. Diese plant am Fernpass unter anderem zwei neue Tunnel. Sie sollen die wichtige, aber störanfällige Transitroute schneller, zuverlässiger und sicherer machen. Eine Tiroler Bürgerinitiative läuft Sturm gegen die Pläne. Die Gegner befürchten noch mehr Verkehr als die jetzt schon 5,5 Millionen Fahrten pro Jahr und noch höhere Belastungen für die Anwohner. Die Polizei stellt sich auf lange Rückstaus bis auf die A7 im Allgäu ein und rät von Fahrten Richtung Fernpass ab.
8: Das Wetter in Deutschland: häufig klar, Richtung Westen einzelne Schauer und Gewitter mit Unwettergefahr bei 25 bis 14 Grad. Tagsüber viel Sonne, im Westen und Norden kräftige Schauer mit Unwettergefahr bei 32 bis 42 Grad. Am Sonntag gebietsweise kräftige Schauer und Gewitter, 30 bis 42 Grad, an der Nordsee bis 25 Grad. Am Montag gebietsweise Schauer mit Unwettergefahr, 22 bis 30 Grad. Das waren die Nachrichten.
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1: Die Autobahn 1 Trier Richtung Köln-Koblenz ist zwischen dem Kreuz Wittlich und Wittlich-Mitte wegen hitzebedingter Straßenschäden gesperrt. Die A1 Lübeck Richtung Fehmarn ist zwischen Lübeck-Meusling und Lübeck-Zentrum nach einem Unfall gesperrt. Die A2 Hannover Richtung Berlin ist zwischen Zieser und Wollin wegen Straßenschäden gesperrt, dadurch staut es sich. Nochmal A2 Berlin Richtung Hannover, die ist zwischen Burg Ost und Burg Zentrum wegen Straßenschäden bis ca. 12 Uhr gesperrt. Eine Umleitung ist eingerichtet. Die A20 Lübeck Richtung Kreuz Uckermark ist zwischen Rostock Südstadt und Dummersdorf wegen einer Fahrbahnerneuerung bis Montag früh 4 Uhr gesperrt. Die A29 Wilhelmshaven Oldenburg ist zwischen Zetel und Farel Bockhorn in in beiden Richtungen wegen Bauarbeiten bis Montag 5 Uhr gesperrt. Die Umleitung führt über die U25 und die U10. Die A42 Kamp-Lindfort Richtung Dortmund ist zwischen Herne-Krange und Herne-Baukau wegen Brückenarbeiten bis Montag früh gesperrt. Die A43 Wuppertal-Recklinghausen ist zwischen Bochum-Riemke und Kreuz-Recklinghausen wegen Brückenarbeiten bis Montag früh in beiden Richtungen gesperrt. Die Autobahn 553 Bliesheim-Brühl ist zwischen Brühl-Ost und Brühl-Nord in beiden Richtungen bis Montag früh 6 Uhr gesperrt. Und die B31 Freiburg-Donau-Eschingen ist zwischen Kirchzarten und Buchenbach nach einem Unfall in beiden Richtungen gesperrt.
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1: Mit Sven Hasenclever. Die Rentenreform war zweifelsohne das bestimmende Thema in dieser Woche. Zu der geplanten Neuregelung gehört auch, dass die bisherige Altersvorsorge neu aufgestellt werden soll. Wie genau und mit welchen Konsequenzen, darum geht es in der aktuellen Folge von 11KM, dem Tagesschau-Podcast mit Elena Kuch.
11: Wir klären hier heute mal die Fakten zur geplanten Kapitalmarktrente. Wie soll das alles funktionieren? Welche Verantwortung hat der Staat bei solchen Investitionen? Und gibt es eigentlich auch Risiken? Darüber sprechen wir mit Sebastian Schreiber. Er beschäftigt sich mit Themen rund um die Börse und die weltweite Konjunktur für die ARD-Finanzredaktion.
12: Ihre Empfehlungen sind von allergrößter Bedeutung. Für uns, für unseren Sozialstaat, für uns als Wirtschaftsstandort, aber vor allem für uns als Gesellschaft insgesamt.
11: Diese Woche hat ja der Bundeskanzler angekündigt, dass er alle Vorschläge der Rentenkommission umsetzen will.
12: Das von Ihnen vorgeschlagene Paket erfüllt damit zwei Ziele. Die Rente bleibt sicher und die Lasten werden gerecht verteilt über alle gesellschaftlichen Gruppen, über alle Generationen hinweg.
11: Dabei geht es unter anderem darum, dass mehr Menschen einzahlen sollen. Also auch Selbstständige zum Beispiel. Es soll je nach Lebenserwartung ein höheres Renteneintrittsalter geben. Und ein zentraler Punkt, über den wir hier heute reden wollen, von dem, was wir in die Rentenkasse einzahlen, soll ein kleiner Teil jetzt an der Börse angelegt werden. Was ist das Versprechen dahinter?
13: Das Versprechen ist, das klingt jetzt vielleicht ein bisschen dramatisch, aber die Lage ist ja auch dramatisch, wenn es um die Rente geht, dass wir die staatliche Rente ein Stück weit retten können, wenn wir künftig einen Teil der Beiträge an der Börse oder vielleicht besser gesagt allgemein an den Kapitalmärkten anlegen. Das heißt, auch die Bundesregierung, auch die Rentenkommission, die gehen davon aus, dass das Geld, das da vielleicht künftig mal einfließt, dann irgendwann auch Renditen abwirft. Heißt, dass am Ende mehr Geld in der Kasse ist. Und da ist man sich auch sehr sicher, dass die Rechnung langfristig aufgeht. Schauen wir mal drauf, was eigentlich da wirklich neu ist. Die Altersvorsorge hat drei Säulen. Die erste Säule, das ist die gesetzliche Rente. Die zweite Säule, das ist die betriebliche Rente. Die hat nicht jeder. Die haben nur manche, zum Beispiel mit einer Betriebsrente oder einem Pensionsfonds, auf den man Zugriff hat. Das ist also Säule Nummer zwei. Und die dritte Säule, auch ganz wichtig, ist die private Altersvorsorge. Wo sich jetzt wirklich was ändert, das ist die erste Säule, also die klassische gesetzliche Rente. Bislang war die rein umlagefinanziert. Leute haben eingezahlt. Und andere haben aus diesem Geld eben Renten bezogen. Neu ist eben, dass alle Menschen, die in die gesetzliche Rente einzahlen, dann ein Stück weit auch von den Kapitalmärkten abhängen. Da kann es ja mal gut laufen und mal schlecht laufen. Das klingt immer nach dem, ja, weiß ich nicht, großen Kapitalismus vielleicht. Und ich habe da mal mit dem Chef der Deutschen Börse drüber gesprochen, Stefan Leitner. Der sieht da durchaus auch eine soziale Komponente.
14: Es wird so sein, dass alle, und das ist auch eine Frage der sozialen Gerechtigkeit, wirklich an dieser positiven Kapitalmarktdynamik, an dem Zinseszinseffekt, so banal das ja klingt, auch partizipieren können.
11: Was meint er denn, wenn er in dem Zusammenhang von sozialer Gerechtigkeit spricht?
13: Ja, ich würde sagen, da geht es um den Zugang auch zu den Kapitalmärkten. Momentan ist es ja so, dass vor allem die Menschen, die eher wenig Geld haben, vielleicht auch gar nicht die Möglichkeit haben, da mitzumachen. Vielleicht, weil sie denken, es reicht eben einfach nicht. Vielleicht, weil sie sich nicht trauen. Vielleicht, weil es eben kompliziert ist, ein Depot zu eröffnen und so weiter. Und das ändert sich jetzt ja mit der Sache, weil diese Aufgabe übernimmt der Staat. Es ermöglicht dann auch, mit kleineren Beträgen, mit kleineren Löhnen und Gehältern ein Stück weit davon zu profitieren, wenn Geld an der Börse angelegt wird und auf langfristige Sicht da am Ende tatsächlich Renditen entstehen.
11: Gilt das denn für wirklich uns alle, die wir in die Rentenkasse einzahlen? Und ab wann soll es damit losgehen?
13: Also ja, muss man sagen, hier geht es wirklich um alle, die in die gesetzliche Rentenversicherung einzahlen. Viele Millionen Menschen in Deutschland, die das betrifft. Da wird es keine Ausnahmen von geben. Und wann geht es los? Also Stand jetzt ist es so, dass ab 2028 0,5% der Bruttolöhne Monat für Monat an die Kapitalmärkte fließt. Der Staat will das aber noch steigern. 2031 sollen es dann 2% sein und das ist dann auch erstmal das Maximum.
11: Aktienmärkte, die schwanken ja. Was passiert zum Beispiel, wenn ich in Rente gehe und die Kurse sind total im Keller?
13: Also was man generell sagen kann, der Erfolg dieses Modells hängt schon davon ab, ob sich das Investment am Finanzmarkt am Ende eben auch lohnt. Und das heißt, wenn es an der Börse nicht gut läuft, dann wird sich das in den Renten widerspiegeln. Die werden dann natürlich geringer ausfallen, als wenn es eine höhere Rendite geben würde. Die Kommission, die Bundesregierung eingesetzt hat, die schreibt das auch ganz deutlich im Bericht. Da schreibt sie nämlich, die Wertentwicklung der Kapitalanlage muss transparent kommuniziert werden, auch in schwierigen Marktphasen. Heißt, rein theoretisch ist es denkbar, dass diese Einlagen auch an Wert verlieren. Solche Phasen kann es geben, aber ganz wichtig, das System ist ja darauf ausgelegt, dass man langfristig anlegt, bestenfalls über einige Jahrzehnte. Und die Erfahrung zeigt, dass die Wahrscheinlichkeit sehr, sehr hoch ist, dass dann ein breit gestreuter Aktienfonds oder wie auch immer dieser Fonds dann gefüllt ist, deutlich an Wert gewinnt. Also die Wahrscheinlichkeit, dass es dann einen Aktiencrash gibt und ein Rentner wirklich praktisch eine negative Rendite rausbekommt, weniger Geld bekommt, als er da eingezahlt hat, die ist tatsächlich sehr, sehr klein.
11: Ist jetzt natürlich auch ein bisschen typisch deutsch, dass ich erstmal nach den Risiken frage, German Angst. Aber wie ist es denn umgekehrt? Vielleicht kannst du mal eine Beispielrechnung geben. Ich sage jetzt mal eine Frau, die ist Mitte 30, arbeitet Vollzeit und hat ein deutsches Durchschnittsgehalt. Was kann am Ende für sie da noch rausspringen durch diese Kapitalmarktrente?
13: Ja, das können wir uns gerne mal anschauen. Also ich habe jetzt zum Beispiel mal rausgesucht, das durchschnittliche Gehalt einer Frau in Deutschland, die Vollzeit arbeitet. Laut Statistischem Bundesamt lag das zuletzt so bei knapp 4.500 Euro im Monat. Das nehmen wir jetzt mal als Grundlage.
11: Brutto, ne?
13: Brutto, genau, also faktisch vor Steuern. Jetzt haben wir uns ja gemerkt, 2% von diesem Gehalt sollen künftig an die Kapitalmärkte fließen. Das wären dann 90 Euro im Monat. Das ist jetzt natürlich entscheidend, wie hoch ist die Rendite am Kapitalmarkt. Da kann man jetzt keine sichere Aussage drüber treffen. Nehmen wir einfach mal an, diese Rendite liegt durchschnittlich bei 5% im Jahr über all die Jahre, in die man einzahlt. Und dann noch ganz wichtig, wie lange zahlt man ein? Du hast gesagt, so Mitte 30, sagen wir vielleicht mal, die ist 38 und zahlt noch 30 Jahre in die Rente ein, geht also voraussichtlich dann mit 68 in Rente. So, jetzt habe ich mal den Renditerechner bemüht und dann sehen wir, nach den Jahren hat sie gut 32.000 Euro von ihren Löhnen einbezahlt. Sie hat aber mehr als 41.000 Euro dazu bekommen, praktisch aus den Renditen, aus den Zinsen, macht summa summarum fast 74.000 Euro Guthaben nach dieser Zeit, 2% vom Bruttolohn, 30 Jahre eingezahlt. So, und dann kommt es natürlich darauf an, wie lange lebt man dann noch? Da geht es um die Lebenserwartung. Die wird so ein bisschen zugrunde gelegt für die Frage, wie viel monatliche Auszahlung kommt dabei dann raus. Und da landen wir bei ihr so bei ungefähr 300 Euro im Monat. Das ist also das Geld, das zusätzlich kommt durch diese Kapitalrente.
11: On top auf die Rente.
13: On top, genau. Das hätten wir nicht, wenn es nicht diese Kapitalrente geben würde. So. Und die Rendite ist dabei ein total entscheidender Faktor. Denn wir können das natürlich jetzt einfach auch mal variieren. Und mal angenommen, die Rendite ist im Durchschnitt 7%. Das ist eine Zahl, die ja ganz häufig genannt wird, wenn es um so durchschnittliche Renditen am Aktienmarkt geht. Weil das ist eine Zahl, die wir eben in der Vergangenheit gesehen haben bei breit gestreuten, breit angelegten Fonds. Mal angenommen,
11: über die letzten Jahrzehnte.
13: Genau, mal angenommen, es kommt jetzt wirklich zu diesen 7%, dann könnte sie sogar 430 Euro im Monat mehr bekommen. Das wird sich dann also nochmal mehr rechnen. Also wir sehen, die Rendite hat einen großen Einfluss.
11: Und diese Erträge aus der Rendite, die kriegt dann auch wirklich jeder individuell?
13: Genau, im Prinzip kommt es natürlich darauf an, wie hoch ist dein Gehalt ausgefallen, also wie viel prozentual von deinem Bruttolohn ging über die Zeit da rein. Und dann gibt es noch eine andere Komponente, die da wichtig ist, nämlich der Staat oder die Rentenkommission wird möglicherweise auch verschiedene Optionen offen lassen, wo man dieses Geld rein investiert. Werden wir sicher auch gleich noch drüber sprechen, wohin das Geld fließt. Aber das ist an der Stelle wichtig, weil es gibt schon ein individuelles Konto, sage ich jetzt mal, wo jeder drauf einzahlt. Das ist nicht vergleichbar mit einem Depot bei einer Bank, wo man vielleicht selber in Aktien investiert, weil an das Geld komme ich nicht ran. Ich kann jetzt also nicht auf halbem Wege sagen, ach, ich habe jetzt mal 15 Jahre in diese Kapitalrente einbezahlt, jetzt reicht's mir eigentlich. Ich will jetzt praktisch den ganzen Betrag, der da drauf liegt, haben. Gerade stehen die Börsen doch so super. Ich buche das jetzt ab. Ich brauche jetzt den ganzen Betrag, weil ich mir irgendwas Schönes kaufen will. Das geht also nicht. Also es geht im Prinzip wirklich darum, bis zum Renteneintritt das zu besparen. Und dann errechnet sich eine individuelle Zusatzrente, je nachdem, wie viel viel Geld zum Zeitpunkt X da eben dann drin liegt.
11: Unter Ökonomen gilt das ja geradezu als alternativlos, dass unsere Rentenbeiträge, dass die Rente an die Börse oder an die Kapitalmärkte geht. Warum eigentlich?
13: Das Grundproblem ist ja, die Menschen werden immer älter. Die geburtenstarken Jahrgänge, das sind die berühmten Babyboomer, die Boomer, die gehen jetzt zunehmend auch in Rente. Und wir haben einfach nicht genügend junge Leute, die dazukommen, Rentenbeiträge zahlen, die das Ganze auffangen würden. Dieser demografische Wandel, den ich gerade geschildert habe, der hat ja auch Auswirkungen auf unsere Wirtschaft an sich, beziehungsweise auf die Stärke der Wirtschaft. Mal angenommen, die Wirtschaft würde sehr, sehr stark wachsen. Die Unternehmen wären sehr erfolgreich, würden mehr erwirtschaften, die Löhne würden steigen. Dann wird sich ja auch die Rentenkasse freuen, denn die Rentenbeiträge gehen ja prozentual davon ab. Aber auch danach sieht es momentan nicht aus. Da gibt es Prognosen von Wirtschaftsforschern, die sind da relativ zurückhaltend, was das Wachstum in der Zukunft angeht. Einfach weil uns auch da die Menschen fehlen, auch weil es in Deutschland an Investitionen geht. Der Standort an sich ist nicht mehr so attraktiv. Also auch über die Wirtschaft hätte man das Rentensystem wahrscheinlich nicht retten können. Und daher war der Druck, da jetzt irgendwie zu reagieren und diese Komponente mit dazuzunehmen als Chance, einfach sehr, sehr groß.
11: Ich habe das Gefühl, wenn man so die Medien verfolgt, dass alle durch die Bank weg die Kapitalmarktrente total abfeiern. Aber gibt es denn auch kritische Punkte?
13: Also es gab jetzt erstmal positives Feedback für diese Gruppe von Fachleuten, die gesagt haben, ja, da habt ihr euch schon was Gutes überlegt, wir müssen was tun und das ist ein Schritt, den wir machen können. Aber wie es in Deutschland so ist, jetzt sind wir in so einer Phase, wo es dann auch kleinteilig wird, wo man sich die Details mal anschaut.
15: Kritik kommt vor allem von den Arbeitgebern, konkret daran, dass deren Anteil an den Rentenbeiträgen erhöht werden soll, um die Kapitalrente zu finanzieren.
13: Diese 2%, um die es da geht, die teilen sich auf. Hälftig trägt das der Versicherte, muss man also selber abdrücken von seinem Lohn. Aber die andere Hälfte, die trägt der Arbeitgeber. So ist es zumindest geplant.
15: Diese Belastung muss ausgeglichen werden, forderte Steffen Kampeter, Hauptgeschäftsführer des Arbeitgeberverbandes im Deutschlandfunk.
16: Sollte der Staat dieses machen, kann eigentlich nur unsere Forderung sein, dass wir eine Entlastung in anderen Bereichen kommen. Da gibt es hinreichende Möglichkeiten im Steuer- und Abgabensystem.
13: Also mein Gefühl ist, da zum Beispiel wird es politisch sicher noch mal eine Debatte geben, wo man sagt, wie können wir da vielleicht einen Ausgleich schaffen, dass die Belastung für die Unternehmen nicht zu groß wird? Und Kritik kommt natürlich, das ist ein bisschen erwartbarer, würde ich sagen, von den Sozialverbänden in Deutschland, die sagen, mit diesem Geld der Menschen sollte man nicht spekulieren. Das ist einfach zu schlecht planbar. Wie entwickelt sich die Lage an den Finanzmärkten? Wir sind zu abhängig von Krisen, die da entstehen. Das können wir nicht machen. Wir müssen eine andere Lösung finden. Also ja, es gab jetzt erstmal ja fast schon eine Begeisterung, muss man sagen, dass zumindest wirklich da ein Vorschlag auf dem Tisch liegt, mit dem viele gut leben können. Das habe ich auch gesehen. Aber jetzt muss man mal schauen, was politisch wirklich draus wird. Denn umgesetzt sind diese ganzen Vorschläge ja noch nicht. Die Bundesregierung will das zwar machen, aber jetzt müssen wir mal schauen, wie das in den nächsten Monaten wirklich konkret läuft und ob dieses Paket, das jetzt auf dem Tisch liegt, dann auch wirklich so kommt.
11: Wenn es um diese Kapitalmarktrente geht, da wird ja immer Schweden als Beispielland genommen. Also es wird ja schon von der Schwedenrente gesprochen.
17: Dort wurde das Rentensystem vor gut 25 Jahren umgestellt. Und seitdem setzen die Skandinavier bei der Altersvorsorge auch auf den Aktienmarkt.
11: Wie funktioniert das da und wie konnten Rentnerinnen und Rentner in Schweden davon bereits profitieren?
13: Ja, das System in Schweden ist ohne Zweifel, Elena, das Vorbild für diese Kapitalrente. Das funktioniert da auch ganz ähnlich. Über den Anteil der Löhne, die reinfließen, haben wir gesprochen. Der ist in Schweden sogar noch ein bisschen höher.
18: 2,5% des Einkommens werden für jeden am Kapitalmarkt angelegt.
13: In Schweden heißt das ganze Ding Prämienrente. Gibt es seit 1998 und insgesamt hat man auch gute Erfahrungen damit gemacht, wenn es um die Rendite geht. Auch das hat mir der Chef der deutschen Börse erzählt, Stefan Leitner.
14: Im Durchschnitt sind dort Renditen von 10% erreicht worden. Das muss man sich mal vor Augen führen. Selbst wenn das 5%, 6% sind, dann ist das einfach ein großer Betrag.
13: Man muss aber auch beachten, das ist auch ganz wichtig, dass in Schweden sich noch mehr Dinge unterscheiden. Zum Beispiel sind die da sehr, sehr stark aufgestellt, wenn es um eine betriebliche Altersvorsorge geht.
18: Das schwedische Rentensystem besteht aus 3 Säulen. Der staatlichen Rente, einer Betriebsrente der Firma und privatem Sparen.
13: Eine betriebliche Altersvorsorge, zum Beispiel eine Betriebsrente oder ein Pensionsfonds, das ist in Schweden sehr, sehr verbreitet, haben fast alle Menschen dort. In Deutschland ist es übrigens nur jeder Zweite. Und auch das macht die Rente in Schweden ein bisschen stärker als hier in Deutschland. Da geht es also nicht nur um diese Kapitalrente. Und noch was ist wichtig.
18: Wer möchte, kann selbst einen Fonds auswählen.
13: Die Schweden können nämlich mitbestimmen, wohin soll mein Geld fließen aus diesem kapitalgedeckten Teil. Die haben da mehrere hundert Fonds zur Auswahl. Die sind ein bisschen unterschiedlich ausgerichtet. Die bringen auch ein bisschen unterschiedliches Risiko mit.
18: Ansonsten landet man automatisch im staatlichen Standardfonds AP7, der unter anderem in weltweite Aktien investiert.
13: Es gibt auch so eine Art Standardvariante. Die wird es in Deutschland auch geben. Die bekommt man, wenn man praktisch nichts macht. Aber da gibt es schon eine große Wahlfreiheit für die Menschen in Schweden. Und möglicherweise kommt das auch in Deutschland so. Ist aber noch nicht ganz klar, was wir da im Angebot haben, wie diese Fonds am Ende aussehen. Da gibt es noch sehr, sehr viel Arbeit für die Bundesregierung, das jetzt letztendlich auszugestalten.
11: Ja, was weiß man denn schon darüber, wie das in Deutschland stattfinden soll? Ich möchte ja tatsächlich schon ganz gerne wissen, wo mein Geld angelegt wird. Also ob das zum Beispiel in Rüstungsunternehmen oder so fließt.
13: Es wird eben dieses Standardangebot geben, ein Fonds, der aus unterschiedlichen Bestandteilen bestehen wird. Da werden sicherlich Aktien drin liegen von Unternehmen, ganz klassisch, wie man sich das so vorstellt, aber eben auch andere, ich sage jetzt mal, Optionen, die es am Finanzmarkt gibt, also zum Beispiel Anleihen oder festverzinsliche Papiere. Klingt jetzt sehr technisch, aber es gibt natürlich am Finanzmarkt unterschiedliche Dinge, in die man letztendlich investieren kann. Und die bringen eben auch ein unterschiedliches Risiko mit. Die Rentenkommission hat da schon ein paar Bedingungen festgeschrieben, die sie wichtig findet. Zum Beispiel schreibt sie, das Kapital muss möglichst breit gestreut angelegt werden, um die Risiken einfach auszugleichen. Und es geht auch darum, dass es in unterschiedlichen Ländern zum Beispiel angelegt wird. Man merkt also schon, das Geld bleibt nicht unbedingt hier nur bei uns in Deutschland. Das Ausland wird man wohl auch mit einbeziehen. Und dann noch ein Zitat, das ich ganz spannend finde aus diesem 80-seitigen Bericht der Kommission. Dabei sind politische Festlegungen zur Anlagepolitik und ein Ausschluss bestimmter Länder oder Branchen zu vermeiden. Und da, Elena, sind wir ja auch wieder bei deiner Frage. Zum Beispiel Rüstungskonzerne und so weiter, sind die damit vertreten? Da will sich die Kommission erstmal nicht festlegen. Sie schreibt aber weiter, sehr wohl können und sollen nach sorgfältiger Einzelfallprüfung unethische Investitionen ausgeschlossen werden. Ich versuche es mal zu übersetzen. Man könnte vielleicht sagen, alles scheint erstmal möglich. Es kommt eben darauf an, wie sich der Verwalter des Geldes im Einzelfall entscheidet.
11: Okay, also es bleibt zu beobachten, wo unser Geld angelegt wird. Aber das ist ja auch wirklich eine große Verantwortung, die die Rentenkassen dann da haben. Also ich recherchiere ja auch immer mal wieder mit internationalen Kolleginnen und Kollegen zusammen und auch mit schwedischen Kolleginnen. Und da kommt es schon immer mal wieder vor, dass die Recherchen auch machen dahingehend, wo diese Rentengelder landen, ob die eben auch bei Unternehmen landen, die sich nicht so korrekt verhalten, wo es dann auch eben gilt, Missstände aufzudecken. Und auch in diesem Jahr, da hat ein Journalistenteam in Schweden den größten Journalistenpreis gewonnen, weil sie eben aufgedeckt haben, dass Gelder, Rentengelder in dieses Unternehmen Northvolt gesteckt wurden. Das kennen wir ja auch. Die haben so Fabriken gebaut für Batterien für E-Mobilität, auch in Norddeutschland. Dann haben sie Insolvenz angemeldet und da sind jetzt umgerechnet 6 Millionen Euro aus der schwedischen Rentenkasse flöten gegangen. Die sind einfach weg. Kann man denn das Geld überhaupt durchweg sozialverantwortlich anlegen?
13: Das kann man nicht garantieren. Nein, da gibt es einfach auch ein altes Problem. Je strenger man diese Maßstäbe jetzt ansetzt für zum Beispiel soziales oder vielleicht auch ökologisches Investment, desto weniger Unternehmen bleiben da am Ende übrig, die diesen Maßstäben überhaupt gerecht werden. Und dann wiederum ist es halt sehr schwer, das Geld wirklich breit zu verteilen. Also wenn du wirklich nur ein paar Unternehmen findest, wo du sagst, hier bin ich mir sicher, da passiert nichts, dann kannst du das Geld halt nicht so wirklich gut streuen. Und damit steigt natürlich auch wieder das Risiko. Das ist ja genau das, was wir nicht wollen, zu viel Geld in einzelne Unternehmen zu stecken, von denen wir dann abhängig sind. Also lieber mehr Unternehmen nehmen und das Geld breiter verteilen. Es gibt natürlich Bereiche, wo man sich drüber streiten kann, wie zum Beispiel Rüstungsunternehmen. Da sagen ja viele, da möchte ich nicht rein investieren. Das muss dann der Verwalter im Einzelfall eben entscheiden. Aber so eine Absicherung, eine hundertprozentige Sicherheit, dass es dann nicht zu solchen Skandalen kommt, wie zum Beispiel in Schweden, wo es um dieses Northvolt-Unternehmen ging, das kann man nicht garantieren. Die Rentenkommission schreibt, sie sieht ein Risiko, dass es da zum Beispiel auch zu politischer Einflussnahme kommen könnte. Da geht es ja um so viel Geld. Mhm. Könnte ja auch praktisch sein, für die Politik zu sagen, komm, da gibt es ein Unternehmen, das wollen wir jetzt mal pushen, schieb doch das Geld dahin. Und genau das soll eben nicht passieren. Da soll es eben eine Gruppe von Expertinnen und Experten geben, die unabhängig agieren und unabhängig auch diese Investmententscheidung dann treffen.
11: Okay, also es bleibt wirklich spannend und ich höre da auch schon unsere nächste 11KM-Folge dazu, wenn dann feststeht, welche Kriterien es da geben wird und wo das Geld am Ende überall angelegt wird. Für wie wahrscheinlich hältst du das denn, dass das jetzt wirklich ab 2028 kommt?
13: In der Bundesregierung aus Union und SPD, da ist der politische Druck und auch der politische Wille sehr, sehr groß, das so umzusetzen. Und man hat ja auch das sehr stark wahrgenommen, wie zufrieden jetzt erstmal alle mit diesen Vorschlägen waren. Das heißt aber nicht, dass nicht auf diesem Weg dahin noch irgendwas passieren kann, das diesen ganzen Prozess noch mal ein bisschen aufhält. Weil es sicherlich in den Details, in den Kleinteilen auch mal Gruppen geben wird, die mit einzelnen Punkten nicht einverstanden sind. Also ich würde jetzt mal vermuten, das Paket kommt so und man möchte auch Gas geben, das in dieser Legislaturperiode irgendwie noch anzuschieben. Aber ob es dann wirklich 2028 so in der Form kommt, kann man natürlich nicht sicher sagen. Aber ich würde mal sagen, die Chancen stehen ganz gut.
11: Und rettet die Börse denn dann jetzt wirklich unsere Rente?
13: Tja, das klingt natürlich ein bisschen pathetisch, ne? Rettet das die Rente? Also ich würde jetzt mal sagen, das ist vielleicht ein bisschen zu groß gefasst, ne? Das klingt so ein bisschen so Ende gut, alles gut. Jetzt haben wir ja eine Lösung gefunden. Wir gehen einfach an die Börse, die Rente ist gerettet und wir freuen uns alle drüber. Aber man übersieht vielleicht am Ende auch, dass wir ja weiterhin vor großen Problemen stehen. Dazu gehört zum Beispiel, dass wir alle mehr belastet werden, um dieses Problem am Ende irgendwie zu lösen. Das bedeutet, die Rentenbeiträge, die werden ja auch erstmal steigen wahrscheinlich, ne? Also wir haben dann erstmal weniger netto vom Brutto, ne? Dieser berühmte Satz. Also wir werden das erstmal auch im Portemonnaie merken. Das geht jetzt nicht wie von Zauberhand und die Aktienmärkte schießen in die Höhe und die Rente steht wieder besser da. Das wird lange dauern. Die Rentenbeiträge werden absehbar steigen. Die Kommission geht ja davon aus, dass die Kapitalrente das Rentenniveau dann ab 2040 so in dem Dreh dann irgendwann stützen kann und es danach in den kommenden Jahrzehnten auch kontinuierlich steigt. Das heißt, das ist jetzt wirklich eine Entscheidung für die nächste Generation, die bald in Rente gehen. So ehrlich muss man sein, die werden davon nicht mehr allzu viel haben. Und alle Fachleute sind sich einig, ohne die anderen Aspekte, also zum Beispiel höheres Eintrittsalter, mehr Beitragszahler in der gesetzlichen Rente und, würde das am Ende auch nicht funktionieren. Die Börsen allein können die Rente also nicht retten, würde ich sagen, aber sie spielen eine große Rolle.
11: Da steht ja jetzt für uns alle ein totaler Kulturwandel bevor. Die Deutschen sparen doch eigentlich am liebsten ihr Geld unterm Kopfkissen. Wir sind die Barzahlernation Nummer 1. Und jetzt werden quasi alle Leute dazu verpflichtet, an die Börse zu gehen. Was sagst du? Ist Deutschland bereit für den Börsengang?
13: Ja, also ich würde sagen, es ist Zeit. Wir können uns das trauen. Man darf ja auch nicht vergessen, es sind 2% von den Bruttolöhnen. Der Löwenanteil der Rentenbeiträge, der fließt ja weiterhin in die sichere, umlagefinanzierte Rente. Das bleibt. Wir fangen jetzt also nicht auf einmal an, in einem Casino zu zocken mit unseren Renten. Ein kleiner Teil fließt dahin, der Großteil eben nicht. Ich glaube, das ist ein ganz wichtiger Punkt. Wir können uns das trauen. Und wenn wir mal nach Schweden schauen, wir haben ja schon über das Land gesprochen, da muss man auch feststellen, wenn wir das vor 30 Jahren schon genauso gemacht hätten, dann wären heute viele, viele Milliarden
11: hätten wir die 10%
13: mehr in
11: Rendite.
13: Der Rentenkasse gelandet. Ne? Aber das ist alles vergossene Milch. Wir müssen jetzt halt von vorne anfangen. Das heißt aber auch, wir müssen geduldig sein. Das ist ein Modell, das wirklich ganz klar auf die Zukunft ausgerichtet ist, das zwar einige Risiken mitbringt, aber eben am Ende auch die Chance, dass wir in Sachen gesetzliche Rente doch nochmal die Kurve bekommen.
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1: Gleich 2.58 Uhr und hier heißt es immer noch Spanien gegen Uruguay. Da ist zwar gerade Halbzeit, aber vorher ist dort so einiges passiert im 66. Spiel der Gruppe H. Florian Winkler.
2: Bahnt sich in dieser Gruppe H, bei dieser Fußball-Weltmeisterschaft tatsächlich eine dicke, dicke Überraschung an. Großes Fragezeichen in den beiden Spielen ist Pause, aber Kap Verde aktuell 0:0 gegen Saudi-Arabien auf Rang 2, weil Spanien mit 1:0 führt gegen Uruguay und das völlig kurios. 42. Minute, Uruguay hatte sehr viel im Griff, sehr unangenehm, extrem giftig, eklig in den Zweikämpfen. Das hatte Spanien nicht so auf dem Schirm, das liegt den Spaniern auch nicht so. Und die Urus haben sich Chance um Chance in ihr Spiel, zumindest nicht keine klare, aber Offensivaktion immer mal wieder gefährlich, vor allem über die vorne. Araujo, Núñez immer mal wieder gefährlich im 16er. Der Furia Roja und dann 42. Alex Baena, wieder mal ein böser Patzer von Keeper Muslera, der Urus. Denn Llorente setzt sich rechts in Szene, flankt in den Strafraum und dann steht da Alex Baena aus gut 13 Meter zentral und aus der Drehung schießt er aufs Tor, aber viel zu schwach und trotzdem ist er nicht platziert und der Schuss nicht scharf. Der Keeper lässt ihn über seine Hände, nämlich Fernando Muslera, ins Netz gleiten. Absolute Slapstick-Aktion bringt seine Mannschaft gehörig unter Druck, denn Uruguay aktuell mit nur 2 Punkten in der Gruppe H auf Rang 3 würde wahrscheinlich ausscheiden, nicht in die K.O.-Phase einziehen, stattdessen die Kap Verde. Und das wäre natürlich eine Riesenüberraschung, wenn die plötzlich dann das schaffen würden, ins 16. Finale einzuziehen. Alles noch Zukunftsmusik. Gleich startet die zweite Halbzeit und Uruguay mit dem 0:1 gegen Spanien gehörig unter Druck.

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1: Um 3 Uhr mit Ronald Lessig. Das US-Militär hat neue Angriffe gegen Iran geflogen. Das Ziel der Angriffe seien Raketen- und Drohnenstellungen sowie Küstenradaranlagen gewesen. Das teilte das US-Regionalkommando mit. Aus Washington Samuel Jakisch.
2: Den Angaben zufolge seien die Schläge eine Reaktion auf den iranischen Drohnenangriff vom Vortag gewesen. Am Donnerstag war ein Frachtschiff, das in der Seestraße von Hormus unter der Flagge von Singapur unterwegs war, beschossen worden. US-Präsident Donald Trump hatte erklärt, dieser Angriff sei ein Verstoß gegen die vereinbarte Waffenruhe zwischen den USA und Iran gewesen. Das Regime des Iran hatte die für den Welthandel wichtige Straße von Hormus über mehrere Wochen blockieren lassen, nachdem die USA und Israel Iran Ende Februar angegriffen hatten.
1: Unterdessen hat auch der Iran nach eigenen Angaben mehrere Stützpunkte der US-Armee in der Region angegriffen. Welche Standorte betroffen sind, ist unklar. In Deutschland war gestern der bisher heißeste Tag seit Beginn der Wetteraufzeichnungen im Jahr 1881. Der Deutsche Wetterdienst hat nach vorläufigen Angaben in Saarbrücken-Burbach einen Höchstwert von 41,3 Grad Celsius gemessen. Der vorherige Hitzerekord von 41,2 Grad war im Juli 2019 in Nordrhein-Westfalen erreicht worden. Deutschlandweit gilt derzeit eine Hitzewarnung. Fast 3 Tage nach dem schweren Erdbeben in Venezuela schwindet die Hoffnung, in den Trümmern noch Überlebende zu finden. Die Zahl der Toten ist auf mehr als 900 gestiegen. Nach Angaben der Vereinten Nationen werden noch mehr als 50.000 Menschen vermisst. In dem am schlimmsten betroffenen Bundesstaat La Guaira hat inzwischen das Militär die Kontrolle übernommen. Am Mittwoch hatten 2 verheerende Erdstöße Venezuela erschüttert und massive Schäden verursacht. Bei der Fußball-Weltmeisterschaft ist Frankreich als Gruppensieger in die K.O.-Runde eingezogen. Der Vize-Weltmeister hatte am Abend einen klaren Erfolg über Norwegen gefeiert. Aus dem ARD-WM-Team Michael Küster.
3: Mit 4:1 haben die Franzosen eine norwegische B-11 geschlagen und sich damit Platz 1 in Gruppe I gesichert. Dreifacher Torschütze war Ousmane Dembélé von Paris Saint-Germain. Im zweiten Spiel des Abends hat sich der Senegal mit 5:0 über den Irak durchgesetzt, der damit die Heimreise antreten muss. Die besten Karten in Gruppe G hat Ägypten, das es am frühen Morgen mit dem Iran zu tun bekommt. In der zweiten Partie steht das bislang enttäuschende Belgien unter Zugzwang. Gegen Neuseeland brauchen die Europäer dringend einen Sieg. Los geht's jeweils um 5 Uhr.
1: Das waren die Nachrichten. Das Wetter in Deutschland. Tagsüber viel Sonne, im Westen und Norden Schauer mit Unwettergefahr bei 32 bis 42 Grad. Am Sonntag gebietsweise Schauer und Gewitter 30 bis 42 Grad, an der Nordsee 25 Grad. Es ist 3.03 Uhr.
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5: Die Autobahn 1 Trier Richtung Köln-Koblenz ist zwischen dem Kreuz Wittlich und Wittlich-Mitte wegen hitzebedingter Straßenschäden gesperrt. Die A2 Hannover Richtung Berlin ist zwischen Zieser und Wollin wegen Straßenschäden gesperrt. Dadurch staut es sich. Die A2 Berlin Richtung Hannover ist zwischen Burg Ost und Burg Zentrum wegen Straßenschäden bis ca. 12 Uhr gesperrt. Eine Umleitung ist eingerichtet. Die A20 Lübeck Richtung Kreuz Uckermark ist zwischen Rostock Südstadt und Dummersdorf wegen einer Fahrbahnerneuerung bis Montag früh 4 Uhr gesperrt. Die A29 Wilhelmshaven-Oldenburg ist zwischen Zetel und Varel-Bockhorn in beiden Richtungen wegen Bauarbeiten bis Montag 5 Uhr gesperrt. Die Umleitung führt über die U25 und die U10. Die A42 Kamp-Lindfort Richtung Dortmund ist zwischen Herne-Krange und Herne-Baukau wegen Brückenarbeiten bis Montag früh gesperrt. Die A43 Wuppertal-Recklinghausen ist zwischen Bochum-Riemke und Kreuz-Recklinghausen wegen Brückenarbeiten bis Montag früh in beiden Richtungen gesperrt. Und die A553 Bliesheim-Brühl ist zwischen Brühl-Ost und Brühl-Nord in beiden Richtungen bis Montag früh 6 Uhr gesperrt. Dort wird an Hochspannungsleitungen gearbeitet.
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5: Die kommt vom Norddeutschen Rundfunk in Hamburg. Am Mikrofon begrüßt sie Sven Hasenclever. Die Hitzewelle in Deutschland steuert auf ihren Höhepunkt zu. An etlichen Orten werden am Wochenende mehr als 40 Grad erwartet. Wer mitten in der Stadt wohnt, hat es oft nicht leicht, dieser Hitze überhaupt zu entfliehen. Moritz Ochsmann vom Deutschen Institut für Urbanistik arbeitet im Team Klimaanpassung und Stadtökologie. Mein Kollege Sebastian Ottowitz hat ihn gefragt, wie gut unsere Städte auf Hitze eingestellt sind.
6: Da kann man im Prinzip, sage ich mal, so zwei große Stränge erkennen. In Deutschland hat sich die Diskussion um Hitze und Hitzeschutz in den Kommunen sehr lange um Infrastruktur gedreht, also sogenannte blau-grüne Infrastruktur im öffentlichen Raum. Das meint eben mehr Begrünung, auch Wasserspiele, also dass man eben versucht, mit naturnahen Wegen sozusagen die Städte auf Hitze, aber auch auf andere Klimaextreme wie Starkregenereignisse anzupassen. Und wenn wir aber den Blick ins europäische Ausland werfen, insbesondere nach Frankreich, dann sehen wir, dass Hitze dort auch schon deutlich länger auch als soziales Problem gesehen wird. Also, dass wir eben vor allem auch auf Risikogruppen schauen müssen, wie ältere Menschen, chronisch Kranke, auch Kleinkinder, Schwangere, wohnungslose Personen. Und viele von denen halten sich gar nicht so viel im öffentlichen Raum auf. Man sagt, so 90% unserer Zeit verbringen wir eigentlich zu Hause oder am Arbeitsplatz. Und das gilt natürlich für Personen in Pflegeheimen, Krankenhäusern, Schulen, Kitas und so weiter umso mehr.
7: Heißt das dann nicht im Umkehrschluss, dass Hitzeschutz dann auch zu 90% meine Privataufgabe ist oder die Aufgabe des Arbeitgebers?
6: Das würde ich so nicht sehen. Also es ist entscheidender eigentlich, dass wir über eine Sensibilisierung und Aufklärung zum einen in der Gesamtbevölkerung, aber auch vor allem bei den Personen, die mit diesen Risikogruppen arbeiten, also Pflegepersonal in Schulen und in Kitas, Betreuungspersonal, Streetworker, die wohnungslose Menschen aufsuchen und so weiter, Hausärzte, Apotheken, das sind sogenannte Multiplikatoren, die mit den Städten zusammenarbeiten müssen, um diese Risikogruppen eben vor Hitze zu schützen. Und solche Maßnahmen finden sich in sogenannten Hitzeaktionsplänen wieder. Ja, das sind so Grundbausteine für den kommunalen Hitzeschutz. Und die andere Seite, sage ich mal, der Medaille, und beides ist notwendig, zielt eben auf den klimaangepassten Umbau oder die Klimaanpassung in den Städten eben ab, vor allem durch Entsiegelung, Begrünung. Aber das sind Projekte, die sind notwendig, das möchte ich unterstreichen, aber die brauchen eben viel Zeit und wirken häufig auch nur lokal begrenzt. Die Menschen müssen auch in ihren Wohnungen und am Arbeitsplatz und so weiter vor Hitze natürlich geschützt werden.
7: Wenn heutzutage neue Stadtteile angelegt werden, wenn Wohnsiedlungen geplant werden, was wird da mit dem heutigen Wissen anders gestaltet als früher?
6: Es wird viel über die Schwammstadt gesprochen. Das ist ein planerisches Konzept, was eben darauf abzielt, dass Städte quasi wie ein Schwamm funktionieren. Das heißt, wenn zu viel Regen fällt, durch Starkregenniederschläge beispielsweise, dann sind diese Stadtteile in der Lage, beispielsweise durch Mulden-Rigolensysteme, Gründächer und andere, ja, auch angepasste Kanalstrukturen eben dieses Wasser nicht sofort wie Abwasser in die Kanalisation zu leiten und diese damit im Zweifelsfall auch zu überlasten, sodass es zu Überschwemmungen kommt, sondern dieses Wasser eben zwischenzuspeichern und bei starker Hitze und Trockenheit, wie wir es jetzt haben, eben abzugeben. Und das ist auch deswegen extrem wichtig, weil nur grünes Stadtgrün, also nur grünes Stadtgrün kann auch kühlen, ja, durch Verdunstungskälte. Wenn alles vertrocknet ist, weil kein Wasser zur Verfügung steht, dann haben diese Pflanzen und Bäume und Grünflächen auch keine Kühlleistung mehr.
7: Jetzt wohne ich aber vielleicht in einer engen Straße ohne viel Grün, in Häuserblöcken, die nach dem Zweiten Weltkrieg schnell hochgezogen wurden. Wie können solche Wohngegenden jetzt noch nachrüsten, also besser für Hitzetage sich wappnen?
6: Ja, das ist nicht ganz einfach, aber auch hier gibt es natürlich die Möglichkeit, durch beispielsweise Dach- und Fassadenbegrünung nachzurüsten oder halt eben zusätzliches Stadtgrün vor die Gebäude auch zu bekommen. Häufig bestehen hier aber Zielkonflikte in der Stadtplanung. Also das heißt, wir wollen bezahlbaren Wohnraum schaffen. Wir haben hart umkämpfte Parkplätze und Verkehrsflächen. Das ist eben immer ein Zielkonflikt, der zuletzt auch politisch ausgehandelt werden muss und wo man aber auch einfach auf die Akzeptanz der Bürgerinnen und Bürger ein Stück weit angewiesen ist. Und selbst bei diesem Thema stoßen wir manchmal auf die Problematik, dass eigentlich jeder halt Bäume

0: einiges abschauen. Das sind nicht nur die Trinkbrunnen, sondern das sind auch die Verhaltensänderungen. Ne? Also zum Beispiel die klassische Siesta beispielsweise, dass man eben schaut, dass man bestimmte Arbeiten oder auch Veranstaltungen in die Abendstunden verlegt, dass man möglicherweise auch dazu gezwungen ist, bestimmte Veranstaltungen aus dem Sommer ganz raus zu verlegen. Und Sie merken schon, also gerade wenn wir über das Thema Siesta und Arbeitsschutz und so weiter reden, man müsste beispielsweise darüber nachdenken, ob man nicht bei bestimmten Temperaturen die Arbeit auf Baustellen irgendwie erstmal unterbrechen muss. Und es sei denn, es gibt einen vernünftigen Arbeitsschutz für die Personen vor Ort. Sie können sich aber vorstellen, dass das natürlich für die Arbeitgeber erstmal ein Riesenthema ist und dass dafür auch Arbeitsschutzgesetze angepasst werden müssten. Das heißt, es ist ein ganz wichtiger Punkt, dass eben viele Maßnahmen auch da an ihre Grenzen stoßen, weil unsere juristischen, also die Voraussetzungen, die Gesetze, auch bestimmte ökonomische Voraussetzungen in Deutschland in der Form gar nicht so gegeben sind, weil wir Hitze einfach immer noch nicht so ernst nehmen, wie das halt viele unserer europäischen Nachbarländer schon lange tun.
1: Sagt Moritz Ochsmann vom Deutschen Institut für Urbanistik über die Frage, wie sich Städte in Sachen Hitze verändern müssen.
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1: Was sich zunächst noch nach einem schönen Sommer angefühlt hat, ist jetzt ein Problem für viele Menschen. Katja Jansen aus der ARD-Klimaredaktion meint in ihrem Kommentar, extreme Hitze ist eine Krise und so sollte die Politik sie auch behandeln.
3: Mobile Klimageräte sind fast komplett ausverkauft. Amazon leer. Bau- und Elektromärkte nichts mehr da. Und gebrauchte Geräte gehen bei Kleinanzeigen binnen Minuten weg. Schönes Sommerwetter? Für die wenigsten. Auf keinen Fall für Menschen, die Hitze gerade 24/7 fühlen und ertragen müssen. Die aus ihrer schlecht gedämmten Dachgeschosswohnung ins überfüllte Freibad flüchten, wo in der Schlange vor der Kasse Leute kollabieren, weil es zu heiß ist. Und genau deshalb müsste die Politik jetzt dringend reagieren. Denn während Einzelne mal wieder laut über die Rottöne von Wetterkarten diskutieren und sich wünschen, 40 Grad plus würden mit mehr farblicher Sanftheit dargestellt, trifft andere das Extremwetter real unsanft, mit voller Härte. 40 Grad fühlen sich knallrot und nicht pastellfarben an, wenn du obdachlos bist bei diesen Temperaturen. Wenn du bei 40 Grad unter Zeitdruck Treppenhäuser putzt oder für den Subunternehmer immer noch schneller die 20-Kilo-Pakete ausliefern musst. Wenn du im Pflegeheim sitzt, keins der Luxusklasse und ein kleines Wassereis zusätzlich einfach nicht reicht. Oder du in der Altbaukita mit versiegeltem Innenhof feuchte Lappen verteilst und ein Kind nach dem nächsten unter der Hitze leiden siehst, während du selbst kaum noch klar denkst. Kannst. Es ist die zweite europäische Hitzewelle. Extremwerte in weiten Teilen Europas, wieder neue Rekorde. Die nimmt man ja kaum noch wahr, so viele, wie wir beim Klima in den letzten Monaten gerissen haben. Bis zu 4 Grad, haben Forschende gerade gezeigt, macht der menschengemachte Klimawandel die aktuelle Hitzewelle heißer. Fühlt sich nach Krise an. Nur offenbar nicht für die Politiker. Denn die Bevölkerung vor Klimawandelfolgen schützen müssten, bleiben erschreckend ruhig. Nicht gelassen ruhig, sondern ich merke das in meinem klimatisierten Büro gar nicht so ruhig. Vielleicht ist Freibad für die gerade nett. Nach dem Arbeitstag mit kühlem Kopf, kurz durch die Hitze rein ins Wasser, herrlich. Kein Krisenstab, kein Tankrabatt gegen Hitze, nix. Können ja die Kommunen sich kümmern. Wie gut das bei klammen Kassen und ohne zentrale Organisation funktioniert, erleben wir gerade. Mit Glück gibt's eine digitale Karte mit potenziell kühlen Orten. Also ab in die Kirche? Naja, vielleicht hilft ja beten.
1: Die Meinung von Katja Jansen.
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1: Noch vor wenigen Tagen saß US-Vizepräsident J.D. Vance noch mit dem iranischen Parlamentspräsidenten Ghalibaf in der Schweiz am Konferenztisch. Der Grundstein für Friedensverhandlungen zwischen den beiden Ländern wurde gelegt. 60 Tage gab man sich dafür Zeit. Eine Waffenruhe gilt ja bereits länger. Doch am Abend gab es Meldungen, dass die USA Ziele im Iran angegriffen haben. Was sind die Hintergründe? Das hat mein Kollege Milad Kupay unseren Korrespondenten in Washington Samuel Jakisch gefragt. Was hat es auf sich mit den jüngsten Angriffen?
4: Also was wir bisher wissen, ist, dass die Streitkräfte der USA mehrere Ziele in Iran aus der Luft beschossen haben. Konkret soll es um Abschussanlagen gegangen sein für Raketen und Drohnen und um Radaranlagen in der Nähe der iranischen Küste. So sagt es das US-Regionalkommando CENTCOM. Das ist zuständig für die Golfregion. Das Ganze geht zurück auf einen Vorfall vom Donnerstag, auch in der Begründung. Da ist ein Containerschiff unter der Flagge von Singapur durch die Straße von Hormuz gefahren. Also diese Meerenge, die so wichtig ist für den weltweiten Seehandel. Und dieses Schiff, das war

0: Drohnen angegriffen worden. Ein Projektil sei auch auf der Brücke des Schiffes eingeschlagen, berichten Seehandelsorganisationen. Und die USA machen Iran verantwortlich für diesen Zwischenfall. Und der Angriff vom Freitag, der sei eben eine Reaktion darauf gewesen.
1: Nun gilt ja eigentlich eine Waffenruhe zwischen den beiden Ländern. Setzt die Administration in Washington oder vielleicht beide Seiten, könnte man ja hier eher fragen, diese Waffenruhe aufs Spiel oder gibt es da überhaupt ein taktisches Kalkül?
0: Na, das Kalkül der USA ist, Härte zu zeigen. Und das widerspricht auch dem Konzept der Waffenruhe nicht, zumindest nicht so, wie sie in Washington verstanden wird, sondern die unmittelbare Verteidigung der eigenen Streitkräfte, dieser massiven Truppenpräsenz am Golf, die ist sowieso ausgenommen von dieser Waffenruhe. Und solche Anlagen zu beschießen, von denen aus Drohnen starten, das fällt für das Pentagon hier in Washington in die Kategorie Selbstverteidigung. Und als zweites kommt eben der Punkt hinzu, dass die USA für sich reklamieren, auf einen Angriff des Iran zu reagieren, praktisch als Vergeltung. Die USA sagen also, Iran hat zuerst die Waffenruhe gebrochen und wir haben nur geantwortet. Das ist natürlich alles bloße Rhetorik, denn da, wo geschossen wird, da ist keine Waffenruhe. Faktisch, das ist jedem Beobachter klar. In der Politik dieser US-Regierung geht aber beides zusammen.
1: Okay, die US-Regierung sagt, das war eine Reaktion auf den Iran. Was sagt der Iran dazu?
0: Aus Teheran hören wir zunächst mal Bestätigungen über die Angriffe an der iranischen Küste. Und es gibt den Vorwurf aus dem Sicherheitsapparat, dass die USA es sind, die sich nicht an die Waffenruhe halten und dass solche Angriffe jetzt natürlich die Verhandlungen erschweren. Denn eigentlich wollen sich die USA und Iran ja innerhalb von 60 Tagen einigen über die ganz großen Fragen dieses Konflikts. Also das iranische Atomprogramm, die ballistischen Raketen der iranischen Streitkräfte, die Unterstützung für Terrorgruppen in der Region, die Drohung gegen Israel. Es ist mindestens mal zu hinterfragen, ob das Regime in Teheran diese Verhandlungen tatsächlich möchte oder ob es ihnen eigentlich ganz gelegen kommt, dass man mit solchen Angriffen durch die USA jetzt auch einen guten Grund hat, diese Verhandlungen zu verlangsamen, da nicht sofort weiter teilzunehmen. Denn man kann aus Sicht des Iran bei diesen Verhandlungen ja eigentlich nur verlieren.
1: Und wie siehst du das? Ist jetzt damit zu rechnen, dass der Konflikt militärisch neu aufflammt oder machen die Verhandlungen für einen Friedensplan im Hintergrund Fortschritte?
0: Naja, die USA sind in einer Zwickmühle, weil ihre einzige Option, die sie ganz allein in der Hand haben, sind neue Angriffe. Diese Angriffe sind aber teuer. Sie sind politisch kostspielig hier in den USA. Das Volk will diesen Krieg nicht. Und je länger der Einsatz dauert, desto größer wird auch die Kritik. Geld kostet das ganze Unterfangen sowieso, aber sie kosten auch Vertrauen. Nämlich bei den Schiffen, von denen die USA ja wollen, dass sie doch bitte da weiter durchfahren sollen. Die sagen aber, solange hier geschossen wird, völlig egal von welcher Seite, fahren wir nicht. Denn das würde unsere Versicherung nicht bezahlen. Abgesehen davon wäre es riskant für unsere Besatzung. Iran weiß das alles, kann auf Zeit spielen, weil man in Teheran glaubt, dass man diese Situation länger aushalten kann als Donald Trump. Und aus diesem Dilemma gibt es nur einen diplomatischen Ausweg für die USA. Und dieser Weg ist sehr mühsam.
2: Die USA haben am Abend Ziele im Iran angegriffen. Das waren Informationen von Samuel Jakesch aus Washington. Seit einem halben Jahr ungefähr, da gibt es ein neues Wehrdienstmodell, das dabei helfen soll, das Land wehrhafter zu machen. Junge Menschen werden angeschrieben, sie müssen sich aktiv mit dem Thema Wehrdienst auseinandersetzen. Christoph Müller war für uns unterwegs und hat junge Leute dazu befragt.
3: Wer kann und wer will Wehrdienst leisten? Das versucht die Bundeswehr in diesem Jahr herauszufinden. Es ist das erste Mal seit 2011, dass es wieder eine sogenannte Wehrerfassung gibt. Bis Mitte Juni hat die Bundeswehr dafür rund 300.000 Briefe an Männer und Frauen verschickt, die dieses Jahr volljährig werden. Männer müssen den Fragebogen ausfüllen, Frauen dürfen. In Köln finden das einige unfair.
4: Also verpflichten ist schon gut, aber dann für beide Geschlechter, weil ich finde es ein bisschen unfair, dass nur junge Männer das machen müssen und nicht auch Frauen.
5: Ich finde, das ist auf jeden Fall Quatsch. Also ich finde, wenn die Leute Interesse haben, dann können sie sich da gerne melden und das dann auch können sich da auch bewerben. Aber dass es verpflichtend ist, finde ich dann in der Hinsicht eigentlich auch nicht so schön.
6: An sich, ich finde es immer ein bisschen bestritten, wenn es eben verpflichtend ist. Deswegen würde ich es auf freiwilliger Basis gut finden. Aber klar, dann machen es wahrscheinlich auch weniger, ist ja logisch.
3: Und die Pflicht zeigt Wirkung. Rund 4% der Frauen haben auf den Fragebogen geantwortet. Bei den Männern sind es 96%. Wer die Pflicht nicht erfüllt hat, dem droht bald womöglich ein Bußgeldverfahren. Neben der Wehrerfassung will das Verteidigungsministerium mit den Fragebögen auch Werbung für die Bundeswehr machen. Mit Erfolg. Auch dieser junge Mann hat wie jeder fünfte der Befragten Interesse am neuen Wehrdienst.
7: Ich denke schon, gerade weil ich überlegt hatte, vielleicht ein, zwei Jahre zur Bundeswehr zu gehen
4: Und mich würde das einfach mal interessieren, wie es da abläuft.
3: Von den interessierten Männern wurden bisher 1500 gemustert. 530 von ihnen wurden rekrutiert. Das Ministerium sagt dazu, viele 18-Jährige stecken aktuell noch in der Schule oder einer Ausbildung und sind deshalb noch nicht verfügbar. Immerhin, bei den älteren Altersgruppen ist bisher die Zahl der Bewerbungen und Neueinstellungen im Vergleich zum Vorjahr gestiegen. Das Verteidigungsministerium ist deshalb optimistisch, dass die gesetzten Ziele erreicht werden. Das ist wichtig, denn sonst könnte womöglich eine Bedarfswehrpflicht drohen. Darauf haben viele junge Menschen keine Lust.
4: Ich persönlich möchte es nicht so gern machen, weil ich noch große Ziele habe, zum Beispiel Rennfahrer werden. Und da würde es einfach so ein bisschen ablenken von, weil wenn man da in ein Jahr quasi ganz aufhört, ist man komplett raus. Deswegen.
6: Ich würde ihn nicht machen, einfach weil ich denke, dass das System sehr veraltet ist und ich für Politiker in einen Krieg gehen würde, den ich selber nicht angefangen habe und gegen Menschen Krieg führen würden, die in der gleichen Situation sind wie ich.
3: Rund 75.000 Soldatinnen und Soldaten sollen in den nächsten Jahren in Deutschland dazukommen. Um das Ziel zu erreichen, muss die Bundeswehr also weiter viel Überzeugungsarbeit leisten.
7: Der Stichtag.
2: Heute vor 120 Jahren gewann Ferenc Cis in Frankreich den ersten Automobil-Grand Prix der Welt. Fabian Metzner blickt zurück.
8: So klingt er, der erste Automobil-Grand Prix von Frankreich. 13 Rennwagen stehen auf einer Schotterstraße in der Nähe von Le Mans und warten auf das Startsignal. Mit viel Getöse und vor allem viel Staub fahren die Rennfahrer in Armlänge an den Zuschauern vorbei. Auf sie wartet jetzt ein Rundkurs von gut 1200 Kilometern. Dieser Grand Prix ist das erste richtige Autorennen der Welt. Zwar gab es 1887 bereits einen ersten Versuch, der wurde aber zum Flop, weil nur ein einziger Teilnehmer an den Start ging. 7 Jahre später probierte man es nochmal. Dieses Mal konkurrierten tonnenschwere Dampfmaschinen mit leichten Benzinkutschen, monströse Lieferwagen mit leichten Dreirädern. Was für eine Konkurrenz. Um sie messbar zu machen, reformiert der Automobilclub von Frankreich 1906 das Autorennen. Nur noch Hersteller dürfen sich für ein 2-Tage-Rennen bewerben. Auch neu, mehrere Kommentatoren übertragen das Rennen in ihre Länder.
9: Weiter geht der Kampf unserer Helden vom Lenkrad.
8: Einer dieser Helden am Lenkrad ist der Ungar Ferenc Cis. Da es in Ungarn noch keine Autos gab, hatte es ihn nach Frankreich gezogen. Und nun sitzt er hinter dem Steuer.
9: Mit einer Bravour sondergleichen fegt er auf Tod und Verderben in die Rechtskurve vor der Steilstrecke herauf.
8: Noch wichtiger als der Fahrer ist aber der Beifahrer bei diesem Rennen. Denn diese Fahrzeuge verbrauchen nicht nur sehr viel Benzin, sondern auch sehr viel Öl. Der Co-Pilot, ein Mechaniker, muss deshalb ständig Öl nachfüllen, Benzin tanken oder auch mal einen Reifen wechseln.
9: Beide in der Kurve, der Steilstreckenkurve. 3,5 Sekunden sind sie voneinander getrennt.
8: Am Ende dieses 2-tägigen Rennen von Le Mans gewinnt der Ungar Cis deutlich vor seinen Konkurrenten. Das war heute vor 120 Jahren.
2: Der Stichtag von Fabian Metzner.

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1: Die Zeit gleich 3.25 Uhr. Wir blenden uns ein in das Spiel der Gruppe H, Uruguay, Spanien. Unser Reporter ist Florian Winkler.
2: Struktur reinbringen müssen und gucken, dass sie das wegverteidigen.
3: Weiterhin die knappe Führung für Furia Roja, für die Spanier gegen Uruguay hier in Guadalajara in Mexiko. 61 Minuten gleich gespielt. Es ist in der zweiten Halbzeit ordentlich abgeflacht, das Niveau dieser Partie. Die Uruguayer müssten kommen, sind aktuell nur Gruppendritter mit 2 Pünktchen. Kap Verde gegen Saudi-Arabien im Parallelspiel dieser Gruppe H weiterhin mit 0:0 unterwegs. Und hätte diese Überraschungsmannschaft 3 Punkte und wäre Gruppenzweiter. Also es wäre eine dicke, fast schon eine kleine Sensation, muss man sagen, in dieser Gruppe H. Spiel aktuell unterbrochen. Schiedsrichter Ismael Fatt sagt, es gibt Einwurf erstmal für die Uruguayer, die zweimal gewechselt haben. Mittlerweile auch Kapitän Federico Valverde von Real Madrid raus. Das hat uns sehr überrascht, dass der schon so früh nach einer knappen Stunde raus musste von Trainer Marcelo Bielsa. Aber die Uros tun sich wahnsinnig schwer, wirklich konsequent nach vorne zu spielen, klar nach vorne zu spielen, sich wirklich richtige Torchancen rauszuspielen. Denn sie werden sehr, sehr hektisch und nervös dann kurz vor dem Tor der Spanier, die nach wie vor mit 1:0 führen.
1: Spanien baut jetzt. Vielen Dank, Florian Winkler. Das WM-Sechzehntelfinale hatten beide schon sicher. Deswegen ging es zwischen Norwegen und Frankreich zuvor einzig und allein um den Gruppensieg. Saskia Neumann.
4: Und den haben sich am Ende die Franzosen klar und deutlich geschnappt. In Foxborough gab es ein 4:1 gegen Norwegen. Martina Knief.
5: Mit einer weißen Weste und 3 Siegen aus 3 Spielen zieht Frankreich als Gruppensieger in die K.O.-Runde ein. In der ersten Halbzeit war es eine Dembélé-Show gegen Norwegen, der 3 Treffer erzielte. Asgard traf für die Norweger. Die zweite Halbzeit war arm an Höhepunkten. Erst hielt Frankreichs Torhüter Magnon einen Foul-Elfmeter und in der Nachspielzeit traf Douet zum 4:1 Endstand. Frankreich spielt jetzt gegen einen Gruppendritten und wäre im Achtelfinale dann der mögliche Gegner der deutschen Mannschaft. Norwegen muss zunächst gegen die Elfenbeinküste ran. Senegal besiegte den Irak mit 5:0 und darf als einer der Gruppendritten auf den Einzug in die K.O.-Runde hoffen.
4: Um bei einem WM-Spiel mal dabei zu sein, da braucht man ja bekanntlich Geld, sehr viel Geld. Die Ticketpreise bei der WM sind fast unbezahlbar. Da kann man locker eine 4-stellige Summe hinblättern. Und trotzdem gibt es einen Weg, um ins Stadion zu kommen. Desiree Krause sagt uns wie.
6: Die FIFA macht's möglich. Mit den sogenannten Super-Shoutouts. Das Prinzip ist einfach, vor Anpfiff kann man seinen Namen oder eine kleine Nachricht auf der Anzeigetafel im Stadion anzeigen lassen. Und das quasi zum Spottpreis. Man muss nur $79 investieren, umgerechnet knapp 68,50 Euro, um doch irgendwie Teil eines WM-Spiels zu sein. Über eine von der FIFA eigens dafür eingerichtete Website kann man sich für jedes Spiel einen Super-Shoutout reservieren. Natürlich ist dabei aber nicht alles erlaubt. Beleidigungen, politische Inhalte und Diskriminierungen werden aussortiert, genauso wie zum Beispiel Werbung oder persönliche Daten. Also zu einer Kontaktbörse werden die Shoutouts wohl eher nicht. Ansonsten ist erlaubt, was in 30 Zeichen passt. Ein kurzer Heiratsantrag beispielsweise könnte hinhauen, allerdings ohne Herzchen. Emojis sind nämlich auch verboten.
4: Wären sie erlaubt, würde Tennisstar Alexander Zverev statt einem Herzchen wohl eher ein Pokal-Emoji bekommen. Vor nicht mal 3 Wochen hat der gebürtige Hamburger die French Open gewonnen und damit seinen ersten Grand-Slam-Titel eingesackt. Da klopft jetzt schon Wimbledon an die Tür. Beim größten Rasenturnier der Welt hatte Zverev bisher allerdings nicht so viel Glück, weiß Ina Kast.
7: Bislang ist Alexander Zverev noch nie ins Viertelfinale von Wimbledon gekommen. Das soll sich in diesem Jahr ändern. In seinem Erstrunden Match trifft der French Open-Sieger auf den Belgier Alexander Bloks. Gegen ihn konnte Zverev in diesem Jahr bereits beide Duelle auf Sand gewinnen. Der Deutsche könnte in Wimbledon in diesem Jahr schon in der 3. Runde auf seinen früheren Angstgegner Francisco Cerundolo treffen. Mit Titelverteidiger Jannik Sinner kann es Zverev allerdings erst im Finale zu tun bekommen. Undankbar ist das, was vor Jannik Hanfmann liegt. Der Süddeutsche muss gegen den Aufschlagriesen Perricard ran. Jan-Lennard Struff und Daniel Altmaier stehen dagegen vor lösbaren Aufgaben in der 1. Runde. Bei den Frauen lagen und liegen die Augen vor allem auf Serena Williams. Die mittlerweile 44-Jährige, ausgestattet mit einer Wildcard, wird bei ihrem Comeback in Wimbledon nach knapp 4 Jahren gegen die Australierin Maya Joint spielen. Die 5 deutschen Frauen treffen größtenteils auf sehr erfahrene Gegnerinnen. Die vermutlich schwierigste Aufgabe hat dabei wohl Tamara Korpac erwischt. Die Hamburgerin muss gegen die Weltranglisten-7. Coco Gauff ran.
4: Am Montag geht's los in Wimbledon. Knapp 2 Wochen später, am 11. und 12. Juli, werden dann die Champions des Grand Slam Turniers ermittelt. Und wer da am Ende gewinnt, holt sich nicht nur Ruhm und Ehre ab, sondern auch ein richtig ordentliches Preisgeld von mehr als 4 Millionen Euro.
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8: Um 3.30 Uhr mit Ronald Lessig. In Deutschland war gestern der bislang heißeste Tag seit Beginn der Wetteraufzeichnungen im Jahr 1881. Laut dem Deutschen Wetterdienst wurden in Saarbrücken-Burbach 41,3 Grad gemessen. Aus Frankfurt am Main Gabi Beck.
9: Damit ist der einstige Rekord von 41,2 Grad im Juli 2019 in Tönnesforst und Duisburg geknackt. Meteorologe Tim Gottsch betont aber, dass das Ende der Fahnenstange in der aktuellen Hitzewelle noch nicht erreicht ist. Er rechnet sogar mit rund 42 Grad an manchen Orten in den nächsten Tagen. Höhepunkt wird der Sonntag sein. In der nächsten Woche wird es heftige Schauer und Gewitter geben. Zwar schwül, aber nur noch knapp über 30 Grad.
8: Trotz der vereinbarten Waffenruhe attackieren sich der Iran und die USA offenbar wieder gegenseitig. Der Iran hat nach eigenen Angaben mehrere Stützpunkte der US-Armee in der Region angegriffen. Welche Standorte betroffen sind, ist unklar. Die Führung in Teheran reagierte damit auf Beschuss durch das US-Militär. Das US-Regionalkommando hatte am Abend mitgeteilt, iranische Raketendepots und Radaranlagen bombardiert zu haben. Dies wiederum war ein Vergeltungsschlag, nachdem am Donnerstag ein Frachtschiff in der Straße von Hormuz unter Beschuss geraten war. Der Iran hatte davor gewarnt, andere Routen durch die Meerenge zu nutzen, als die von Teheran festgelegte. Nach den schweren Erdbeben in Venezuela haben die Streitkräfte in der Katastrophenregion die Kontrolle übernommen. Laut Nationalversammlung soll damit die öffentliche Ordnung aufrechterhalten und die Arbeit der Rettungskräfte erleichtert werden. Die Rettungskräfte suchen weiter nach Verschütteten. Aus Mexiko-Stadt Jenny Barke.
10: Unterstützt wird Venezuela seit Freitag von vielen internationalen Teams. Unter anderem Kräfte aus Chile und Mexiko sind angereist, die Expertise für die Koordinierung in Erdbebenregionen mitbringen. Nach 72 Stunden sinken Experten zufolge die Überlebenschancen rapide. Das wäre deutscher Zeit Mitternacht von Samstag auf Sonntag. Immer wieder kommt es zu Nachbeben. Über 200 wurden bereits gezählt. Die Menschen haben Angst, in ihre Wohnungen zurückzukehren, besonders wenn Risse und Schäden sichtbar sind. Vielerorts fehlt immer noch der Strom. Auch die Wasserversorgung ist unterbrochen.
8: Der Volkswagen-Konzern weitet offenbar seine Sparpläne aus. Nach Medienberichten könnten weltweit bis zu 100.000 Stellen wegfallen und möglicherweise 4 Werke in Deutschland geschlossen werden. Das würde die VW-Werke in Hannover, Emden und Zwickau betreffen, sowie den Autostandort Neckarsulm. Das Wetter in Deutschland. Tagsüber viel Sonne, im Westen und Norden Schauer oder Gewitter mit Unwettergefahr. 32 bis 42 Grad. Am Sonntag gebietsweise kräftige Schauer bei 30 bis 42 Grad. An der Nordsee 25 Grad. Am Sonntag gebietsweise Schauer, teilweise Unwettergefahr. 22 bis 30 Grad. Das waren die Nachrichten.
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1: Die Autobahn 1 Trier Richtung Köln-Koblenz ist zwischen dem Kreuz Wittlich und Wittlich-Mitte wegen hitzebedingter Straßenschäden gesperrt. Die A2 Hannover Richtung Berlin ist zwischen Ziesa und Wollin wegen Straßenschäden gesperrt. Dadurch staut es sich. Die A2 Berlin Richtung Hannover ist zwischen Burg Ost und Burg Zentrum wegen Straßenschäden bis ca. 12 Uhr gesperrt. Eine Umleitung ist eingerichtet. Die A20 Lübeck Richtung Kreuz Uckermark ist zwischen Rostock Südstadt und Dummersdorf wegen einer Fahrbahnerneuerung noch bis Montag 4 Uhr früh gesperrt. Die A29 Wilhelmshaven-Oldenburg ist zwischen Zetel und Varel-Bockhorn in beiden Richtungen wegen Bauarbeiten bis Montag 5 Uhr gesperrt. Die Umleitung führt über die U25 und die U10. Die A42 Kamp-Lindfort Richtung Dortmund ist zwischen Herne-Krange und Herne-Baukau wegen Brückenarbeiten bis Montag früh gesperrt. Die A43 Wuppertal-Recklinghausen ist zwischen Bochum-Riemke und Kreuz-Recklinghausen wegen Brückenarbeiten bis Montag früh in beiden Richtungen gesperrt. Und die A553 Bliesheim-Brühl ist zwischen Brühl-Ost und Brühl-Nord in beiden Richtungen bis Montag früh 6 Uhr gesperrt. Dort wird an Hochspannungsleitungen gearbeitet.
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1: Heute mit Sven Hasenclever. Der russische Angriffskrieg in der Ukraine erträgt auch dazu bei, dass sich die Bundeswehr verändern muss. Denn es stellt sich die Frage, ist die deutsche Armee bereit für den Fight Tonight, wie es heißt, für eine sofortige Reaktion auf einen Angriff auf NATO-Gebiet? Darüber sprechen Anna Engelke und Kai Köstner im NDR-Podcast Streitkräfte und Strategien mit einem Offizier aus der Bundeswehrspitze, Heeresinspekteur Christian Freuding.
11: Für uns ist jetzt diese Folge eine ganz besondere Folge und gleich aus verschiedenen Gründen. Erstmal sind Kai und ich wieder zusammen an ein und demselben Ort, und zwar hier im ARD-Hauptstadtstudio in Berlin. Und außerdem haben wir einen ganz besonderen Gast, den Inspekteur des Heeres, Generalleutnant Christian Freuding. Und, wäre ganz wichtig in diesen Zeiten, unser Studio ist klimatisiert.
12: Während es draußen, Anna, ja einigermaßen tropisch ist. Ich behaupte für mich, mich mit relativ hohen Außentemperaturen eigentlich ganz gut auszukennen. Nach Neu-Delhi, nach Kabul und Dakar, da braucht man jetzt eher keine Fausthandschuhe, weite Teile des Jahres über. Aber es ist schon besonders, was wir da draußen erleben, glaube ich. Aber ich kann versprechen, wir sorgen ein bisschen für Abkühlung, indem wir auch ein bisschen übers Wasser reden in dieser Sendung.
11: Ja, genau, das machen wir. Erst einmal sprechen wir aber über das, was wir vorbereitet haben. Und zwar haben ja du und ich vor mehr als 3 Jahren das erste Mal gemeinsam mit Christian Freuding, dem Inspekteur des Heeres, für Streitkräfte und Strategien gesprochen. Damals war er noch der Leiter des Sonderstabs Ukraine. Und zwischendurch hat es ja lange nicht gut ausgesehen für die Ukraine in den vergangenen Jahren. Aber inzwischen hat sich ganz klar etwas verändert. Das sagt Christian Freuding.
13: Wir sehen gerade, dass das Momentum in Richtung Ukraine kippt.
11: Und er macht das vor allem an diesen Entwicklungen fest.
13: Die Krim und auch Moskau spüren, dass dieser Krieg jetzt stattfindet. Ukraine ist in der Lage, und das ist vielleicht schon wirklich eine neue Entwicklung, den Krieg auch in das Hinterland des Aggressors zu tragen.
11: Ja, und in dem Gespräch mit uns hat der Heeresinspekteur gesagt, die Ukrainer leisten einen großen Beitrag für die Sicherheit Westeuropas und inzwischen auch für die praktische Ausbildung der Soldatinnen und Soldaten bei der Bundeswehr.
13: Deshalb arbeiten wir im Heer auch ganz eng mit den ukrainischen Streitkräften zusammen, bringen ukrainische Soldaten nach Deutschland an unsere Truppenschulen, um von ihnen die Erfahrung zu erwerben, wie sie kämpfen, mit welchen Mitteln, mit welchen, was die russischen Taktiken sind, wie sie damit umgehen und wie sie so erfolgreich sein können, wie sie tatsächlich auch sind.
12: Also wir haben mit Christian Freuding nicht nur darüber gesprochen, inwieweit da wer von wem eigentlich lernen kann, sondern auch darüber, wie sich die Ausbildung der Bundeswehr durch genau diese Erfahrungen aus dem russischen Krieg gegen die Ukraine eigentlich verändert hat.
13: Wir müssen den Gedanken auch in der Truppe verwirklichen, dass künftig jeder Soldat, genauso wie wir sagen, every soldier rifleman, wird künftig every soldier drone operator oder drone defender sein. Also jeder Soldat muss in der Lage sein, Grundsätze des Drohnenkampfes zu verstehen, entweder um Drohnen selbst einzusetzen, aber mindestens sich dagegen zu verteidigen.
11: Und wir wissen, für Drohnen, dafür gibt die Bundeswehr viel Geld aus, insgesamt dafür, sich auf eine mögliche militärische Auseinandersetzung vorzubereiten. Und dafür ist ja auch die Schuldenbremse ausgesetzt. Das heißt, nur der Verteidigungsminister aus der ganzen Bundesregierung darf so viel Schulden machen wie kein anderes Regierungsmitglied. Und Da wird aber dem einen oder anderen dann doch ein bisschen unwohl, und zwar interessanterweise auch den Haushaltspolitikern aus den eigenen Reihen, wie zum Beispiel dem SPD-Haushälter Andreas Schwarz. Der findet, für manche Sachen zahlt die Bundeswehr ganz deutlich zu viel. Und das ist etwas, was auch Christian Freuding mit einem gewissen Unbehagen sieht.
13: Also ich nehme das persönlich vor allen Dingen auch als Staatsbürger total ernst, weil das ist das Geld der Steuerzahler, mit dem wir mit großer Verantwortung umgehen wollen.
11: Ja, und gucken wir erst einmal auf die aktuelle Lage und bleiben bei uns hier im heißen Deutschland.
12: Ja, lass uns noch kurz bei der Bundeswehr bleiben, genauer bei der Marine. Ich hatte ja Wasser versprochen. Und zwar hat Verteidigungsminister Boris Pistorius bei einem der größten Beschaffungsprojekte der Marine seit Jahrzehnten jetzt ja die Notbremse gezogen, bei der Fregatte F-126 nämlich, ein Projekt, das ohnehin in der Schwebe hing, weil die niederländische Werft, die das bauen sollte, die Damenwerft, heillos überfordert war mit diesem Auftrag, kann man glaube ich so sagen, weil alles viel teurer und zeitlich ein Desaster zu werden drohte. Leider sind jetzt schon, darüber hattet ihr hier im Hauptstadtstudio auch berichtet, Anna, 2,3 Milliarden an Steuergeldern geflossen, und Deutschland hat auch bereits ja Bauteile für die Fregatte erhalten. Aber die helfen natürlich so in diesen Einzelteilen nicht wirklich weiter. Ich will das jetzt nicht zu sehr vertiefen, aber doch darauf hinweisen, dass dieser Stopp eigentlich ganz gut zu dem passt, was uns Christian Freuding ganz allgemein in Bezug auf Rüstungsausgaben gesagt hat. Nehmen wir doch lieber die 80%-Lösung und eben nicht die Goldrandlösung, so würde ich das mal umschreiben. Das passiert jetzt aus meiner Sicht. Statt der 6 Fregatten sollen jetzt Schiffe vom Typ MEKO A200 angeschafft werden. Das Verteidigungsministerium plant, 8 dieser Fregatten zu kaufen. Auch die sind für die U-Boot-Jagd ausgelegt, genau wie die Fregatte F-126. Die MEKOs sind allerdings kleiner, haben weniger Reichweite, haben weniger Platz für Munition an Bord. Der ganz große Aufschrei, Anna, ist aber auch deshalb, denke ich, ausgeblieben, weil diese MEKO-Schiffe von TKMS in Deutschland gebaut werden sollen, also hier bei uns, und weil der Marineinspekteur Karg auch erklärt hat, mit dieser Lösung könne er eigentlich sehr, sehr gut leben. Eine Frage stellt sich aus meiner Sicht dennoch. Nach allem, was ich so höre, soll die erste Fregatte nun Ende 2029 ausgeliefert werden. 2029, das Datum kennen wir, das kommt uns sehr bekannt vor. Die Frage ist, kommt das denn wirklich dann alles schnell genug? All dieweil wir ja schon oft über dieses Jahr diskutiert haben, also dem Jahr, in dem potenziell Russland soweit sein könnte, ein NATO-Land anzugreifen. Und Deutschland hatte ja zuletzt auch im Nordatlantik Sicherungsaufgaben übernommen für die NATO. Nicht zu vergessen das Haupteinsatzgebiet Nord- und Ostsee. Und ob das für diesen doch ja jetzt längeren Zeitraum, in dem da noch nicht so viel passiert, das mit den bisherigen Mitteln so geht, da gibt es durchaus Zweifel.
11: Ja, da gibt es Zweifel, und wir dürfen ja auch nicht vergessen, wenn wir auf die deutsche Marine gucken, sprechen wir ja über die kleinste Marine in der Geschichte der Bundeswehr. Das ist ja ein Hinweis, den auch immer der Marineinspekteur Karg gibt. Und gerade in dieser Debatte darüber, dass ja Deutschland, die deutsche Marine sich beteiligen würde an einer wie auch immer gearteten Minenräumaktion in der Straße von Hormus und da ja auch gerade 2 Marineschiffe vor Djibouti liegen, ist ja diese Debatte, ne, was kann die Marine eigentlich leisten und inwieweit ist sie auch damit überfordert. Da hatte ich auch die Gelegenheit, mit dem Bundesverteidigungsminister in der Bericht aus Berlin-Sendung vom vergangenen Sonntag zu sprechen. Und er sagte, naja, ne, die Marine macht halt das, was man ihr aufträgt, und das werden sie schon schaffen. Aber ich weiß aus der Marine, dass da doch manche auch die Faust in der Tasche ballen und sagen, das ist schon ganz schön viel, was wir hier alles machen sollen. Aber wo wir jetzt bei der Marine sind, und ich habe ja auch schon die Straße von Hormus angesprochen, die Lage im Persischen Golf, darüber haben wir ja auch immer wieder viel berichtet hier in den vergangenen Sendungen. Bring uns doch da kurz auf den letzten Stand.
12: Ja, ich glaube, man kann sagen, die deutsche Marine pirscht sich vorsichtig näher an die Straße von Hormus heran. Du hattest das gerade schon gesagt, es sind konkret das Minenjagdboot Fulda und der Tender Mosel. Die sind mittlerweile in Djibouti, also in Ostafrika, tatsächlich angekommen. Die könnten sich ja eines Tages auf die Weiterreise Richtung Persischer Golf machen. Allerdings ist ein belastbarer Frieden in diesen Verhandlungen zwischen den USA und dem Iran und damit damit auch ein Bundestagsmandat, das weißt du wahrscheinlich besser als ich, erstmal weit und breit nicht in Sicht. Und das ist ja Voraussetzung für einen solchen Einsatz. Und was den Schiffsverkehr in dieser Krisenregion angeht, so verläuft die Öffnung dieser Straße von Hormuz, wie von Experten ja auch prophezeit, eher schleppend. Es hatte in den letzten Tagen deutlich mehr Durchfahrten als zuvor gegeben. Das schon. Am Mittwoch waren es mehr als 60 Schiffe zum Beispiel. Die Weltschifffahrtsorganisation hatte ja verkündet, mehr als 11.000 Seeleute aus der Region evakuieren zu wollen. Aber die Minengefahr, wenn man sich eben nicht auf den vom Iran vorgegebenen Routen bewegt, ist nach wie vor da. Und dann war ein Handelsschiff vor der Küste des Oman tatsächlich auch beschossen worden am Donnerstag, das sich offenbar nicht auf dieser vorgegebenen Evakuierungsroute befand, was die ganze Aktion kurzzeitig dann wieder ausbremste. Also Geduld ist gefragt, denke ich, bei der Auflösung dieses Staus im Flaschenhals von Hormuz, auch wenn der US-Präsident schon früh behauptet hatte, den Korken, der alles verstopfte, selber entfernt zu haben, eigenhändig. Und dieses Bild von einer Sektflasche, die da entkorkt wird und wo sich nun alles drängelt, um da rauszukommen, das hatte kürzlich bei uns in der Sendung ja der Chef der Marineschifffahrtleitung der Bundeswehr, Steffen Lange, auch benutzt. Und damit, Anna, sind wir eigentlich schon bei unserem heutigen Schwerpunkt und bei unserem Interview.
11: Wir begrüßen jetzt einen ganz besonderen Gast, den Inspekteur des Heeres, Generalleutnant Christian Freuding. Herzlich willkommen hier im ARD-Hauptstadtstudio, Herr Freuding.
13: Vielen Dank, ich bin gerne gekommen.
11: Ein paar Worte zu Ihnen. 54 Jahre alt, seit 1990 bei der Bundeswehr gestartet, beim Panzeraufklärungsbataillon. Sie waren in Auslandseinsätzen mit der Bundeswehr in Bosnien. Sie waren in Kunduz in Afghanistan und haben viele Verwendungen gehabt. Und unter anderem waren Sie auch Adjutant der früheren Verteidigungsministerin Ursula von der Leyen von der CDU.
13: Und Sie waren ja auch sehr häufig Gast schon bei Streitkräfte und Strategien. Damals noch in der alten Verwendung, als Sie noch Leiter des Sonderstabs Ukraine im Verteidigungsministerium waren, da haben wir ja öfter tatsächlich Interviews geführt. Damals waren Sie noch zuständig für die unmittelbare Hilfe, die militärische für die Ukraine.
11: Ja. Und das erste Interview, das Kai und ich mit Ihnen geführt haben, das war im Verteidigungsministerium und wir haben geguckt, es ist 3 Jahre und 3 Monate her, da waren Sie eben noch der Beauftragte für die Ukraine-Hilfe. Und wenn wir vor 3 Jahren und 3 Monaten gesagt hätten, dass wir im Juni 2026 wieder mit Ihnen zusammensitzen und über den Ukraine-Krieg sprechen, beziehungsweise den russischen Krieg gegen die Ukraine, was hätten Sie dann gesagt?
13: Ich glaube, zum damaligen Zeitpunkt hat man absehen können, dass das nicht eine Frage von wenigen Wochen oder Monaten sein wird, sondern dass es langwieriger sein wird. Aber ich glaube, das muss man sich schon immer wieder vor Augen halten. Mittlerweile ist der Krieg Russlands gegen die Ukraine, dauert dieser Krieg länger als der Erste Weltkrieg. Aber was ich das noch viel spannendere finde, wenn Sie Bezug nehmen auf das, was wir, worüber wir vor 3 Jahren gesprochen haben. Ich glaube, und das habe ich mir hier auf der Herfahrt darüber nachgedacht, wenn ich auf die Lagekarte heute gucke, dann spielt sich ein ganz großer Teil des Geschehens in den Bereichen Lyman und Konstantinowka ab. Und ich meine mich zu erinnern, dass wir im Sommer 2023 auch schon über den Raum Lyman gesprochen haben. Und das zeigt ja, wie starr die Fronten sind, wie wenig es den Russen gelingt, tatsächlich ihre Aggression weiter voranzutreiben. Und das finde ich, mit ein bisschen Abstand, das ist schon ganz beeindruckend.
12: Auch beeindruckend, dass Sie sich daran noch erinnern von vor 3 Jahren und 3 Monaten. Aber damit sind wir ja quasi bei der Lage in der Ukraine, der aktuellen militärischen und vor allen Dingen auch der in dem ja aus russischer Sicht wichtigsten Gebiet Donetsk. Jetzt hat Russland das ja weiterhin in all den Jahren nicht geschafft, die Ukraine zu besiegen. Halten Sie es für möglich nach wie vor, dass die Ukraine, es ist ja in letzter Zeit auch öfter von einer Trendwende in Anführungsstrichen die Rede, sämtliche Gebiete zurückerobern kann oder wäre das zu viel erwartet?
13: Also wenn wir auf die aktuelle Lage gucken, dann sind die ukrainischen Streitkräfte jetzt seit Wochen, wenn nicht Monaten in der Lage, auf dem Boden die Linie zu halten. Das ist schon mal eine deutliche Verbesserung, deutlicher Fortschritt gegenüber dem letzten Jahr. Sie sind in der Lage, immer noch ihre Luftverteidigung so zu organisieren, dass sie trotz der Zunahme der russischen Luftangriffe ungefähr 80-85% der russischen Luftkriegsmittel abwehren können. Und sie sind zunehmend in der Lage, gezielt Russland unter Druck zu setzen durch sehr präzise, weitreichendes Feuer in der Tiefe gegen militärische Einrichtungen, gegen die Versorgung, aber auch der Krim. Die Krim und auch Moskau spüren, dass dieser Krieg jetzt stattfindet. Die Ukraine ist in der Lage, und das ist vielleicht schon wirklich eine neue Entwicklung, den Krieg auch in das Hinterland des Aggressors zu tragen.
12: Aber kurze Nachfrage noch, den Begriff Trendwende, würden Sie den unterschreiben?
13: Ich würde sagen, wir sehen gerade, dass das Momentum in Richtung Ukraine kippt.
11: Sie wissen, es gibt immer diese Debatte, inwieweit man die Ukraine unterstützt. Und Taurus tausendmal gehört, schon lange nicht mehr erwähnt. Und weil sie ja die Angriffe der Ukraine in die Tiefe des Raums gegen militärische Ziele in Russland erwähnen, wäre denn an dieser Stelle Taurus hilfreich? Oder sagen Sie, die Ukrainer brauchen das gar nicht mehr?
13: Also ich bin jetzt nicht mehr so dran, wie in der Zeit, in der ich für die Ukraine-Unterstützung verantwortlich war. Was sich aus meiner Perspektive als Beobachter ergibt, ist, dass die Ukrainer über hervorragende eigene Mittel verfügen. Und ich kann jetzt weder erkennen noch hören, dass diese Frage noch von entscheidender Relevanz ist.
12: Wir gucken ja jetzt schon auf fast 4,5 Jahre Krieg. Jetzt sind Sie Heeresinspekteur. Kein Hellseher, aber haben Sie eine Einschätzung, wie lange dieser Krieg noch dauern könnte?
13: Ich glaube, das kann keiner von uns haben. Das gibt ja auch Abhängigkeiten, die weit über die Ukraine hinausreichen. Es gibt ja auch Verbindungen zwischen unterschiedlichen Kriegsschauplätzen, Iran, Nahe Osten, Entwicklungen in Südostasien, Ukraine. Es gibt zu viele Spieler, dass es, glaube ich, nahezu unmöglich ist, eine solide Aussage zu treffen darüber, wie lange dieser Krieg noch dauern wird. Wir hoffen natürlich, dass er zu einem Ende kommt.
11: Und sehen Sie irgendwo Chancen für Verhandlungen? Also die Europäer streiten sich ja schon darüber, wer verhandeln soll, wenn sie mit am Tisch sitzen.
13: Naja, es gibt unverändert immer einen, der sofort zu Verhandlungen übergehen kann, und der sitzt in Russland. Und auch das, was wir aus den letzten Tagen hören, besteht da keine Verhandlungsbereitschaft. Putin könnte von heute auf morgen diesen Krieg, diese Aggression beenden. Ich sehe nur im Moment weder Bereitschaft noch Willen dazu.
12: Wenn Sie auf die Ukrainer und die ukrainischen Streitkräfte blicken, wie hat sich in den letzten Jahren Ihre Einschätzung da verändert? Es ist ja in letzter Zeit nochmal das Stichwort Trendwende, immer wieder die Rede davon, dass die sich auch mit selbstproduzierten Waffen mittlerweile auch tief in Russland verteidigen können. Und es ist ja auch so, dass ukrainische Streitkräfte hier in Deutschland bei Ihnen ausgebildet werden im Heer.
13: Und sie bilden uns aus.
12: Das wäre meine Frage gewesen. Lernen wir mittlerweile mehr von denen?
13: Wir lernen sehr viel von ihnen. Es gibt ja auch die Rüstungskooperation, schreitet ja auch deutlich voran. Die Ukraine ist für uns ein wichtiger Partner. Sie leisten im Moment einen großen Beitrag für die Sicherheit Westeuropas. Alles, was sie erreichen militärisch, nützt am Ende auch unserer Sicherheit. Und im praktischen Dienst ist es in der Tat so, dass wir viel von den Ukrainern lernen können. Deshalb arbeiten wir im Heer auch ganz eng mit den ukrainischen Streitkräften zusammen. Bringen ukrainische Soldaten nach Deutschland an unsere Truppenschulen, um von ihnen die Erfahrung zu erwerben, wie sie kämpfen, mit welchen Mitteln, mit welchen, was die russischen Taktiken sind, wie sie damit umgehen und wie sie so erfolgreich sein können, wie sie tatsächlich auch sind.
11: Wir hören das immer wieder mal von Manövern, NATO-Manövern in unterschiedlicher Besetzung, dass dann ukrainische Drohnenpiloten dort sind und letztendlich die anderen Soldaten der anderen NATO-Staaten nass machen. Also, dass die.
13: Ja, da gibt es die Beispiele, davon habe ich auch gelesen, genau. Wenn man so sich die Gesamtübungen anguckt, unter welchen Rahmenparametern die stattgefunden haben, dann muss man das auch ein bisschen einordnen. Die waren natürlich darauf angelegt, einen gewissen Effekt auch bei denen zu erreichen, die auf der anderen Seite dieser Übung teilgenommen haben. Weil ich glaube, wir müssen uns schon wachrütteln und sagen, wir müssen von dem, was wir sehen, lernen. In der Außendarstellung ist es vielleicht in einem Maße drastisch dargestellt, dass jetzt auch dieser gewissen Einordnung bedarf. Aber natürlich, das, was wir beobachten, müssen wir auch für uns selber analysieren und adaptieren. Ich glaube nicht, dass der Krieg Russlands gegen die Ukraine und die Art und Weise, wie die ukrainischen Streitkräfte in wirklich bewundernswerter Weise agieren, für uns eine regelrechte Blaupause ist, wie wir unsere Streitkräfte strukturieren, ausbilden, aufbauen. Aber es ist das, was ich gerne als Orientierungskorridor bezeichne. Wir wollen ja unsere Streitkräfte nicht nachbauen nach ukrainischem Vorbild, wie sie den Krieg jetzt führen, sondern wir wollen unsere Streitkräfte für die Zukunft, für die nächste Auseinandersetzung aufbauen, strukturieren, gliedern, ausbilden. Wir wollen Streitkräfte entwickeln, wir wollen ein Heer entwickeln, das bereit ist für die eine mögliche potenzielle nächste militärische Auseinandersetzung, und zwar so stark, so überzeugend, dass eben die Abschreckung, die wir erreichen wollen, funktioniert.
12: Damit sind wir eigentlich schon bei der Bundeswehr und der Frage, wie ist die Bundeswehr, wie sind die deutschen Streitkräfte mittlerweile aufgestellt und ausgerüstet? Sie hatten es eben gerade auch noch mal gesagt, der Krieg in der Ukraine kann eigentlich keine Blaupause für die Bundeswehr sein. Aber natürlich hat der Einsatz von Drohnen auch hierzulande zu Veränderungen geführt. Die Bundeswehr beschafft ja nun auch Drohnen. Aber Sie haben immer auch Wert darauf gelegt zu sagen, wir brauchen auch weiterhin Panzer. Warum kann man auf die nach wie vor nicht verzichten aus Ihrer Sicht?
13: Weil am Ende des Tages geht es in der Dimension Land darum, Raum zu nehmen und zu halten. In der Dimension, in der Menschen leben. Das heißt, es ist eine physische Aufgabe, die werden sie nur physisch mit Präsenz am Boden, mit der Fähigkeit, den Widerstand des Feindes am Boden zu brechen, erreichen. Dazu brauchen sie Schutz, dazu brauchen sie Mobilität, dazu brauchen sie Geschwindigkeit. Und deshalb werden wir künftig auch weiter gepanzerte Systeme brauchen, in anderer Form als heute. Und natürlich, wir sprechen ja sehr gerne vom Gefecht der verbundenen Waffen. Wir müssen jetzt Gefecht der verbundenen Waffen 2.0 oder vielleicht 3.0 denken. Der bodennahe Luftraum, der Einsatz von Drohnen, der Einsatz von unbemannten Systemen, auch Landsystemen, wird eine völlig neue Bedeutung bekommen. Das gemeinsame Manned-Unmanned-Teaming, also der gemeinsame Einsatz von bemannten und unbemannten Plattformen, das wird alles in einer anderen Zusammensetzung zur Geltung, zur Wirkung bekommen. Wir haben da im Heer erste Überlegungen. Wir werden auch da, was unsere Ausbildung, unser Training anbelangt, was unsere Strukturen anbelangt, uns darauf ausrichten. Und das haben wir in den letzten Monaten konzeptionell eingeleitet. Wir haben es erstmals in Munster im April, Mai erprobt in einer großen Lehr- und Versuchsübung. Und wir werden das jetzt, wenn wir im Zuge der Verteidigungsaufstellung uns neue Strukturen geben, auch so für die Strukturen des künftigen Heeres so vorsehen.
11: Herr Freuding, haben Sie ganz, ganz vielen Dank für Ihren Besuch hier im Studio und für Ihre Zeit. Und
13: sehr gerne.
11: Und das nächste Interview, da warten wir nicht noch wieder 3 Jahre und drei Monate, das nächste gemeinsame,
13: okay, mit uns versprochen.
12: Beiden. Vielen Dank auch von meiner Seite.
11: Und das Gespräch mit Christian Freuding ist noch etwas länger geworden. 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
1: Soweit die neueste Ausgabe des NDR-Podcasts Streitkräfte und Strategien, heute mit Anna Engelke und Kai Küstner.
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1: Alles doch noch schlimmer als erwartet. Bei VW droht möglicherweise der Abbau von bis zu 100.000 Arbeitsplätzen. Das Thema ausführlich bei uns in der kommenden Viertelstunde nach den nächsten Nachrichten um 4 Uhr.

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1: Um 4 Uhr mit Ronald Lessig. Das US-Militär hat neue Angriffe gegen Iran geflogen. Das Ziel der Angriffe seien Raketen- und Drohnenstellungen sowie Küstenradaranlagen gewesen. Das teilte das US-Regionalkommando mit. Aus Washington Samuel Jakisch.
2: Den Angaben zufolge seien die Schläge eine Reaktion auf den iranischen Drohnenangriff vom Vortag gewesen. Am Donnerstag war ein Frachtschiff, das in der Seestraße von Hormuz unter der Flagge von Singapur unterwegs war, beschossen worden. US-Präsident Donald Trump hatte erklärt, dieser Angriff sei ein Verstoß gegen die vereinbarte Waffenruhe zwischen den USA und Iran gewesen. Das Regime des Iran hatte die für den Welthandel wichtige Straße von Hormuz über mehrere Wochen blockieren lassen, nachdem die USA und Israel Iran Ende Februar angegriffen hatten.
1: Unterdessen hat auch der Iran nach eigenen Angaben mehrere Stützpunkte der US-Armee in der Region angegriffen. Welche Standorte betroffen sind, ist unklar. In Deutschland war gestern der bisher heißeste Tag seit Beginn der Wetteraufzeichnung im Jahr 1881. Der Deutsche Wetterdienst hat nach vorläufigen Angaben in Saarbrücken-Burbach einen Höchstwert von 41,3 Grad Celsius gemessen. Der vorherige Hitzerekord von 41,2 Grad war im Juli 2019 in Nordrhein-Westfalen erreicht worden. Deutschlandweit gilt derzeit eine Hitzewarnung. Fast drei Tage nach dem schweren Erdbeben in Venezuela schwindet die Hoffnung, in den Trümmern noch Überlebende zu finden. Die Zahl der Toten ist inzwischen auf mehr als 900 gestiegen. Nach Angaben der Vereinten Nationen werden noch mehr als 50.000 Menschen vermisst. In der am schlimmsten betroffenen Region hat inzwischen das Militär die Kontrolle übernommen. Bei der Fußball-Weltmeisterschaft steht Frankreich als Gruppensieger in der K.O.-Runde. Der Vize-Weltmeister setzte sich am Abend deutlich gegen Norwegen durch. Aus dem ARD-WM-Team Michael Küster.
3: Frankreich hat seine Ansprüche auf den WM-Titel eindrucksvoll untermauert und sich den Sieg in Gruppe I gesichert. Gegen Norwegens B-11 gab es ein 4:1. Mann des Abends war Ousmane Dembélé von Paris Saint-Germain mit 3 Treffern. Im Parallelspiel sicherte sich der Senegal Platz 3 mit einem 5:0 über den Irak, der damit ausgeschieden ist. Ägypten kann mit einem Erfolg über den Iran den Sieg in Gruppe G klar machen. Auch Belgien und Neuseeland haben noch Chancen auf das 16. Finale. Anstoß ist jeweils um 5 Uhr.
1: Gerade eben trennte sich Kapverde und Saudi-Arabien 0:0. Im Spiel Spanien gegen Uruguay steht es vor dem Abpfiff 1:0 für Spanien. Das waren die Nachrichten. Das Wetter in Deutschland. Tagsüber viel Sonne, im Westen und Norden Schauer bei 32 bis 42 Grad. Am Sonntag Schauer bis 42 Grad. Es ist 4:03 Uhr.
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5: Die Autobahn 1 Trier Richtung Köln-Koblenz ist zwischen dem Kreuz Wittlich und Wittlich-Mitte wegen hitzebedingter Straßenschäden gesperrt. Die A2 Hannover Richtung Berlin ist zwischen Ziesa und Wollin wegen Straßenschäden gesperrt. Dadurch staut es sich. Die A2 Berlin Richtung Hannover ist zwischen Burg Ost und Burg Zentrum wegen Straßenschäden bis ca. 12 Uhr gesperrt. Eine Umleitung ist eingerichtet. Die A8 Stuttgart Richtung München ist zwischen Adelsried und Neusess nach einem Unfall gesperrt. Die A20 Lübeck Richtung Kreuz Uckermark ist zwischen Rostock Südstadt und Dummersdorf wegen einer Fahrbahnerneuerung bis Montag 4 Uhr früh gesperrt. Die A29 Wilhelmshaven Oldenburg ist zwischen Zetel und Farel Bockhorn in beiden Richtungen wegen Bauarbeiten bis Montag 5 Uhr früh gesperrt. Die Umleitung führt über die U25 und die U10. Die A42 Kamp-Lindfort Richtung Dortmund ist zwischen Herne-Krange und Herne-Baukau wegen Brückenarbeiten bis Montag früh gesperrt. Die A43 Wuppertal-Recklinghausen ist zwischen Bochum-Riemke und Kreuz-Recklinghausen wegen Brückenarbeiten bis Montag früh in beiden Richtungen gesperrt. Und die A553 Bliesheim-Brühl ist zwischen Brühl-Ost und Brühl-Nord in beiden Richtungen bis Montag früh 6 Uhr gesperrt. Dort wird an Hochspannungsleitungen gearbeitet.
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5: Kommt wie immer aus den Studios von NDR Info in Hamburg. Am Mikrofon ist Sven Hasenclever und soeben endet auch die Partie Spanien-Uruguay. Spanien gewinnt mit 1:0, ist damit weiter und Uruguay muss nach Hause fahren. Die Zeit gleich 4.05 Uhr. Europas größter Autobauer Volkswagen steht offenbar vor einem weiteren massiven Stellenabbau. Nach NDR-Informationen sollen in den nächsten Jahren doppelt so viele Stellen im Konzern wegfallen wie bislang bekannt. Es geht demnach um 100.000 Arbeitsplätze, weltweit aber auch um mögliche Werksschließungen in Deutschland. Oliver Jürgens berichtet.
6: Jetzt wird es also ernst bei Volkswagen. Was viele schon seit Monaten sagen, bekommt ein Gesicht. 100.000 Stellen sollen wegfallen, 50.000 mehr als bisher geplant. Und auch das Thema Werksschließungen kommt wieder auf den Tisch, so massiv wie nie. Hannover, Emden, Zwickau, Neckarsulm könnten geschlossen werden. Dass VW weitere Einschnitte machen wird, das war aber klar. VW-Chef Oliver Blume hatte das auf der Hauptversammlung vor wenigen Tagen bereits angekündigt.
7: Die nächsten konkreten Schritte für die Umsetzung unseres Zukunftsplans bereiten wir aktuell vor. Weitere Entscheidungen treffen wir gemeinsam mit unserem Aufsichtsrat im Sommer.
6: Die wirtschaftlichen Bedingungen für Volkswagen haben sich in den vergangenen Monaten noch einmal verschärft. Die US-Zölle haben den Konzern Milliarden gekostet, der Iran-Krieg belastet die Geschäfte und der wichtigste Automarkt in China ist eingebrochen. Auch der Absatz der Elektroautos bleibt hinter den Erwartungen zurück. Die Autos sind zu teuer. Bei den VW-Beschäftigten in Emden schlägt das alles gewaltig auf die Stimmung.
8: Also ich gehe davon aus, dass es irgendwann Schluss wird.
9: Ist natürlich wieder ein Schock, ne? Ich zum Beispiel habe jetzt Frau, Kinder, drei Kinder, meine Frau ist schwanger. Und dann wieder so eine Nachricht, ist natürlich ein Schock.
10: Ja, ist nicht so gut. Man kann aus Friesland einparken und neue Arbeit suchen. Ne? Sind meist immer schlaflose Nächte da noch. Ne?
6: Niedersachsens Ministerpräsident Lies hat bereits angekündigt, einen Kurs, der nur auf Werksschließungen und Stellenabbau setzt, nicht mitzutragen. Lies sitzt im Aufsichtsrat von VW. Das Land ist zweitgrößter Anteilseigner. Lies weitet den Blick. Europa müsse eine Antwort auf den Kostendruck durch chinesische Autos finden.
11: Mercedes, BMW, alle europäischen Hersteller leiden. Deswegen brauchen wir auch eine Antwort, wie wir die deutsche und europäische Industrie und auch Automobilindustrie schützen können. Weil ansonsten, wenn mit diesem Druck und dieser Art Fahrzeuge ausschließlich in den Markt kommen aus China, dann ist es kaum möglich, in Europa dem etwas entgegenzusetzen.
6: Während Volkswagen davon spricht, den Konzern bis 2030 zum attraktivsten Automobilunternehmen der Welt zu machen, wirft die IG Metall und der VW-Betriebsrat der Konzernführung unverantwortliche Drohungen vor. Sollten solche Pläne und Angriffe auf die Mitbestimmung vorangetrieben werden, würde dies mit aller Macht verhindert werden.
5: Ein Bericht von Oliver Jürgens. Stefan Bratzel ist Direktor des unabhängigen Forschungsinstituts Center of Automotive Management. Und meine Kollegin Birgit Langhammer hat ihn gefragt. Volkswagen hat ja in den vergangenen Jahren einige Probleme gehabt, gerade was die E-Mobilität angeht. Und ein Auto für alle, also den E-Volkswagen, tja, ist nicht gelungen, den zu bauen. Da sind die Mitbewerber günstiger. War ein weiterer Stellenabbau daher absehbar?
12: Ja, ein Stellenabbau war tatsächlich ein Stück weit absehbar, weil sozusagen im Volkswagen-Netz in Europa große Überkapazitäten vorhanden sind. Da hat man vor 1,5 Jahren eigentlich deutlich zu kurz gesprungen. Das muss man jetzt ein Stück weit nachholen. Und Sie haben es richtigerweise gesagt, ne, man hat mittlerweile zwar technologisch gute Fahrzeuge, nur sind die häufig teurer als eben der Wettbewerb. Und das wird sich auch in den nächsten Wochen und Jahren eigentlich nicht ändern mit den Chinesen, die eben auch dann vermehrt nach Deutschland kommen.
13: Wir haben bisher noch keine Bestätigung von Volkswagen. Das bezieht sich ja jetzt alles auf ein Papier, was erstmal intern besprochen werden sollte. Aber wenn wir bei der Zahl von 100.000 bleiben, wären das dann vielleicht auch Stellen, wo Leute ohnehin schon gar nicht mehr arbeiten, mit 56 nach Hause geschickt wurden, Dienstwagen vor der Tür und fast volle Bezüge. Also muss man da nicht auch mal wie andere Konzerne auch wirtschaftlicher rechnen?
12: Ja, ich glaube, es geht tatsächlich grundsätzlich ja um Reduzierung von Arbeitskosten. Das sind natürlich schon viele sozusagen Abbaupläne mit enthalten von denen, die jetzt Anfang 60 sind und ohnehin schrittweise aufhören wollen. Aber das wird nicht reichen. Das heißt, der Vorschlag ist jetzt eigentlich schon mit einer gewissen Dramatik verbunden. Ich glaube, man will natürlich auch eine gewisse Drohkulisse jetzt aufbauen, um zu sagen, so kann es nicht weitergehen. Wir kommen hier nicht wirklich voran. Und das ist jetzt ein bisschen die Idee. Übrigens ja nicht nur jetzt in Deutschland, dort vor allem. Die Problematik ist auch in China. Dort verliert man massiv Marktanteile. Und Problematik liegt natürlich auch auf der anderen Seite in den USA. Das Export Modell ja von Volkswagen, auch von Mercedes und BMW, funktioniert nicht mehr. Das heißt, man muss sich überlegen, dort Fahrzeuge zu produzieren. Das wird auch noch einiges an Geld kosten.
13: Sie haben gerade schon gesagt, da wurde eine Drohkulisse aufgebaut, auf die schon reagiert wurde, weil es hieß ja auch, dass 4 Werke in Deutschland gegebenenfalls geschlossen werden könnten. Davon liegen 2 auch in Niedersachsen, Hannover und Emden. Und da hören wir schon, eine Schließung kommt nicht in Frage. Also hat man auch vielleicht extra bei Volkswagen ein bisschen überzeichnet? Oder wie schätzen Sie das ein?
12: Ja, es ist schon deutlich eine Überzeichnung.

0: an hohen Arbeitskosten, die in guten Zeiten eben genehmigt wurden. Und jetzt sind eben weniger gute Zeiten, aber die Arbeitskosten sind immer noch sehr viel höher.
1: Mhm. Wobei, wenn Sie Tesla ansprechen, da regiert ja Elon Musk, und bei Volkswagen und VW im Speziellen ist das ja ein bisschen außergewöhnlich. Also diese Pläne, die wir hören, kommen von Management, aber wir fragen uns, ob das überhaupt durchsetzbar ist mit dem Aufsichtsrat, weil da wiederum das Land Niedersachsen ja die Mehrheit hält. Also ist da diese politische Verquickung vielleicht sogar aus reiner Konzernsicht kontraproduktiv?
0: Ja, man muss schon sagen, tatsächlich hat sich so ein Sanierungsstau aufgehäuft dadurch, dass man eigentlich in China immer gut Geld verdient hat, und dann wurden dadurch Strukturprobleme, die man schon länger hatte bei Volkswagen in Deutschland, überdeckt und überlagert. Und das wird jetzt eben offengelegt, weil das Geld aus China eben nicht mehr kommt, und da hat sicherlich die spezielle Konstellation eben auch eine Teilschuld daran. Klar ist aber auch, das Management darf man hier nicht rausnehmen, weil viele der neuen Trends wurden zu spät eingeleitet und nicht in der Geschwindigkeit, die man eigentlich bräuchte, um gegen den neuen Wettbewerb in einer neuen Zeit von Elektromobilität, Software und KI-definiertem Fahrzeug, autonomen Fahren eben beginnt.
1: Und Herr Bretzel, wir hören jetzt aber ja schon auch, der Konzern soll neu strukturiert werden. Unter anderem soll die Kernmarke VW aus dem Konzernverbund herausgelöst werden. Was hätte das für einen Sinn? Was würde das bedeuten?
0: Ja, ich glaube, der ganz große Hintergrund ist, dass man spezielle VW-Gesetzregelung mit Land Niedersachsen und mit den Gewerkschaften im Aufsichtsrat dadurch schrittweise verhindern möchte, oder dass man da raus möchte aus dieser Konstellation und mit so einer eigenständigen börsennotierten VW-Marke wäre das deutlich einfacher. Das könnte schon ein Schritt in diese Richtung sein. Im Übrigen ist dann eine spezielle Marke an der Börse notiert noch einfacher steuerbar. Das ist so ein Nebeneffekt davon, wobei man klar sagen muss, natürlich müssen nach wie vor die Synergien im Gesamtkonzern gehoben werden, auch wenn so eine Marke wie VW dann organisatorisch ein Stück weit aus dem VW-Konzern eliminiert wird.
1: Und ich habe jetzt schon von einigen Analysten gehört, die sagen, nun gut, die Transformation, das erwischt viele Bereiche in Deutschland, warum nicht auch die Autobranche bzw. Volkswagen? Schließen Sie sich da an? Es ist jetzt gut, mal einen Knall zu haben und dann vielleicht viele Dinge zu ändern?
0: Ja, der Knall ist gut, aber der Knall irgendwie, der hallt schon seit Jahren nach, und wir müssen sozusagen jetzt gesamthaft irgendwie in der Autoindustrie, aber auch am Standort Deutschland, da spreche ich die Politik an, in einen Modus der Sanierung, Verbesserung und Zukunftsorientierung kommen. Ich glaube, wenn der Knall dann dazu beiträgt, ist es gut. Ne? Wenn man sich nur die Ohren zuhält und so weitermacht wie die ganze Zeit, dann wird es ja demnächst wieder ganz groß knallen.
2: Sagt Stefan Bratzel, er ist Direktor des unabhängigen Forschungsinstituts Center of Automotive Management, CAM. Und das Wetter in der ARD-Infonacht. Heute im Westen und Norden heiter bis wolkig und teils kräftige Schauer oder Gewitter, auch mit Unwetterpotenzial. Sonst sonnig oder locker bewölkt und verbreitet trocken, im Bergland Gewitter möglich. Es wird heiß bis extrem heiß mit entsprechender Wärmebelastung. Höchstwerte 32 bis 42 Grad, lediglich an den Küsten teils unter 30 Grad. Morgen am Sonntag bei Sonne und Wolken gebietsweise teils kräftige Schauer und Gewitter. Wieder 30 bis 42 Grad, an der Nordsee 25 Grad. Die Temperaturen zurzeit: Berlin meldet 22 Grad, Frankfurt am Main 25, Hamburg 24, Köln 25 und Leipzig meldet 22 Grad.
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2: Ist es angenehmer, die derzeitige Hitzetage in Soest in Nordrhein-Westfalen zu verbringen, als in einer anderen Stadt zu brutzeln? Die Stadt hat zumindest eine Karte mit dem Titel Coole Orte herausgebracht und empfiehlt Besucher auf dem Friedhof, in Museen, Kirchen oder der Stadtbücherei. Soest gilt als eine Vorreiterstadt bei der Anpassung an Hitze und Klimawandel. Elif Chanel vom WDR hat mit dem Projektmanager Klimafolgenanpassung der Stadt Rainer Wolf gesprochen und ihn gefragt, was es für konkrete Maßnahmen

0: der Stadt gegen die Hitze gibt.
1: Ja, also ich will es nicht so weit ausholen, so ganz große Projekte wie natürlich dann Siedlungsmaßnahmen, Dachbegrünungen, solche Dinge spielen eine Rolle, aber auch Wasser in der Stadt. Wir haben zwar nicht die Seen in Wien, Paris, aber wir haben den Soßbach, der ja sehr stark renaturiert ist, da kann man sich aufhalten. Es werden Baumpflanzungen gemacht, wo immerhin möglich. Also wir versuchen, Aufenthaltsqualität zu schaffen im Stadtgebiet durch Verschattungen. Wir haben Trinkbrunnen. Es gibt ein Hitzetelefon, ein Angebot Hitzetelefon für Seniorinnen und für Senioren. Wir haben Hitzefächer im Angebot. Das heißt, es sind so wie man so Hitzefächer halt, also Fächer einfach kennt aus dem Süden und vieles mehr noch.
2: Das ist schon mal ein guter Einstieg. Also Sie wissen schon länger, dass es heiß werden wird. Viele andere wissen das, glaube ich, auch rund in dem Globus. Interessanterweise gibt es das bundesweite Klimaanpassungsgesetz ja erst seit 2024. Das heißt, Kommunen müssen was tun gegen Hitze, Überschwemmung und so weiter. Seit wann sind Sie denn in der Stadt Soest an dem Thema Klimaanpassung dran?
1: Also wir sind schon relativ lange gestartet. Seit 2016 gibt es das Klimaanpassungskonzept. Und seither verfolgen wir dieses Thema eigentlich strategisch, planerisch in Soest und versuchen eben das Thema insgesamt sehr breit abzubilden. Also nicht nur baulich, organisatorisch, planerisch, auch Gesundheitsvorsorge, Partizipation, Öffentlichkeitsarbeit.
2: Das heißt, das Thema ist auch ganz schön präsent in der Stadt?
1: Das ist sehr präsent in der Stadt und ich würde es auch soweit sagen, dass es in der Stadtgesellschaft auch angekommen ist.
2: Woran machen Sie das fest?
1: Ja, wir machen es daran fest, dass wir ja in den letzten Jahren auch ein großes Förderprogramm hatten zur Klimafolgenanpassung, ob Dachbegrünung, Entsiegelung, Fassadenbegrünung, Versickerungsanlagen, Regenwasserspeicher sind sehr gut angenommen worden von den Bürgern.
2: Und ich habe tatsächlich gestern unser Tagesgespräch hier auf BDR5 gehört, unsere Anrufersendung ab 10:50 jeden Tag. Da ging es auch unter anderem um die Hitze. Und da hat uns der Hörer Roland Lörbruck angerufen aus Soest. Der hatte allerdings ein Thema, nämlich da ging es um die Geschichte auf dem Soester Marktplatz. Bäume auf dem Marktplatz erhalten, da gab es offensichtlich ein großes Thema. Und er hatte das Problem, dass er festgestellt hat, dass die Bäume anscheinend nicht genug gewertschätzt wird, weil es gab sogar ein Bürgerbegehren.
3: Also wir stellen fest auf jeden Fall, dass es jedes Jahr immer weniger Bäume werden. Und das ist auch bei der Stadt mehr oder weniger unliebsam bekannt. Aber es wird halt nicht nachhaltig sozusagen vorgesorgt, dass bei Baumaßnahmen die Bäume geschützt werden. Wir hatten jetzt neulich sogar mal einen Bürgerentscheid, dass ein paar Bäume erhalten werden sollten. Der hat es auch geschafft, durchzukommen. Und dann wurde aber, sagen wir mal, von der Stadt das schon so ins Lächerliche gezogen, dass demokratische Prozesse, um die Stadt lebenswerter zu halten, eigentlich störend sind bei der Stadtplanung und dass eigentlich da ein Zusammenarbeiten zwischen Bürgern und Stadt, ehrlich gesagt, ziemlich zu wünschen lässt.
2: Also das ist der Hörer Roland Lörbruck. Was können Sie dazu sagen, Rainer Wolf? Sie sind ja quasi der Projektmanager Klimafolgenanpassung in Soest. Was können Sie ihm dazu erläutern?
1: Also ich schätze das Engagement von Herrn Lörbrocks und finde es auch gut, dass er sich um das Thema Bäume, Wärme sehr stark kümmert. Ich würde es allerdings jetzt so nicht einschätzen. Ich glaube, dass die Stadt Soest sich versucht, sehr gut zu kümmern um die Bäume. Wir haben schließlich 39.000 Bäume in der Stadt, die auch regelmäßig, sage ich mal, überprüft werden auf Gesundheit, auf Krankheit, auf ob man irgendwelche Verbesserungen machen kann. Die Bäume werden regelmäßig gewässert. Das ist auch ein Riesenaufwand hier in Soest. Und man versucht schon, ich gebe zu, das ist natürlich ein Prozess, der auch stattfinden musste. Aber wenn jetzt zum Beispiel neue Bäume gepflanzt werden, auch versucht man natürlich auch die Baumstandorte besser zu gestalten wie früher. Früher hat man vielleicht die Bäume einfach nur gesetzt. Heute wird sehr stark mit großen Flächen oder Wasserzuleitungen gearbeitet, damit die Bäume eine bessere Chance haben. Beim Standort, vielleicht noch kurz zum Standort Marktplatz, muss man natürlich sagen, wir haben eine Besonderheit in Soest. Ja, es wäre schön, wenn der Soester Marktplatz noch grüner wäre. Aber da hat die Stadt schon versucht, irgendwie das Mögliche zu machen. Es sind auch mehr Bäume gepflanzt worden. Man versucht es jetzt halt mit mobilem Grün, mit Aufenthaltsqualität durch Verschattungen. Aber das Thema ist einfach in Soest, Sie kennen wahrscheinlich die Soester Allerheiligen Kirmes. Und die erhebt natürlich auch Ansprüche an diesen Marktplatz. Ne? Und da gibt es auch begrenzte Möglichkeiten dann, wenn man das, man muss da immer abwägen, was kann man und was will man machen.
2: Das ist vielleicht ein ganz spannender Aspekt, wenn wir über Klimaanpassung sprechen. Das eine ist ja, dass wir Bürgerinnen und Bürger in jeder Stadt zum Beispiel jetzt bei diesen Temperaturen gute Orte finden müssen, um nicht zu verbrutzeln. Und gleichzeitig ist es immer wieder auch eine Abwägungssache, was ist realisierbar in der Stadt? Es gibt ja konkurrierende Interessen. Welche Wege haben Sie da in der Stadt gefunden, um diese Interessen eben mit der Klimaanpassung, die Sie ja schon für so wichtig halten seit so vielen Jahren, mit den Interessen, die eben in der Stadt existieren, zusammenzubringen?
1: Ja gut, das Wichtigste ist erstmal, dass man möglichst viele Bereiche an diesen Prozessen auch beteiligt. Will heißen, im Rahmen des Klimaanpassungskonzepts ist ja auch die Stadtgesellschaft mit beteiligt gewesen. Und jetzt in der weiteren Umsetzung sind natürlich die ganzen Planungsbereiche, die Stadt so hat, ob es jetzt die Straßen, Gewässer, die Stadtentwässerung, die Hochbaubereich, sagen wir, dass man möglichst viele Meinungen einholt, um Prozesse auch so vorzudenken, zu steuern, dass Klimafolgenanpassung auch gelingen kann.
2: Also auf jeden Fall immer alle zusammenbringen. Würden Sie jetzt sagen, wenn Sie zum Beispiel jetzt andere Kommunen ansprechen würden, weil erstaunlicherweise gibt es keine 100 Städte von 400 Städten und Gemeinden in Nordrhein-Westfalen, die so ein Konzept überhaupt haben. Wenn Sie einen Tipp geben würden, ich habe ja eben gesagt, man schreibt ja manchmal ab von denen, die schon ein bisschen weiter sind. Was würden Sie weitergeben?
1: Ja. Also ich würde auf jeden Fall weitergeben, dass man versucht, das Thema breit aufzubauen irgendwo, dass man versucht, wir leben in einer Demokratie, dass man versucht, die alle Bereiche auf jeden Fall mitzunehmen, dass man aber auch vielleicht an dem Thema, wie geht man sprachlich mit dem Thema um, weil wir merken auch, sag mal, dass teilweise diese Begriffe Klimaschutz und Klimafolgenanpassung, ich will nicht sagen verbrannt sind, aber doch auch teilweise nicht mehr gern gehört werden. Da muss man versuchen, zum Beispiel mal neue Impulse zu setzen, indem man zum Beispiel sagt, man kann ja sagen, man macht jetzt eine Klimafolgenanpassungsmaßnahme. Man kann aber auch sagen, man macht jetzt eine Maßnahme mit Aufenthaltsqualität. Um einfach dieses Thema so ein bisschen auf eine Ebene zu finden, zu bringen, wo auch, sage ich mal, die Menschen damit sich gut identifizieren können.
2: Also, und Sie meinen, wenn man es anders formuliert und anders verpackt, dann funktioniert es besser? Ist das Ihre Erfahrung auch?
1: Es wär zumindest eine Variante, die man mal probieren könnte, weil, wie gesagt, wir haben natürlich das Thema Klimaschutz und Klimafolgenanpassung wird ja immer wieder auch viel diskutiert. Ne? Und da mutet man den Bürgern natürlich auch sehr viel zu, ne? mit dem Thema. Ne? Und da hat man vielleicht eine Chance, mal anders das Thema zu verpacken.
2: Und wenn Sie schon mal bei den Zumutungen sind, dann kommt ja auch immer schnell die Frage, haben wir denn überhaupt genug Geld dafür? Also viele Kommunen sind sehr auf Kante gestrickt. Was kostet so etwas, was Sie machen?
1: Ja, das hängt natürlich im Einzelfall vom Projekt ab, aber grundsätzlich kann man sagen, dass wie eigentlich quasi fast wie alle Kommunen wir sehr stark von verfügbaren Förderprogrammen abhängig sind. Ich sage ein Beispiel: Entsiegelungen für Schulhöfe ist natürlich ein probates Mittel in so einer Stadt, um große Flächen zu entsiegeln. Und da sind wir absolut abhängig von irgendwelchen Fördermitteln, weil, wie gesagt, die städtischen Haushalte können sowas teilweise gar nicht finanzieren, weil das sehr große Summen sind. Da geht es dann um Millionen.
2: Und was würden Sie sich da, also ich höre raus, Sie würden sogar gerne mehr machen, wenn es denn ginge, so verstehe ich Sie jetzt gerade.
1: Ja. Also wie gesagt, da wäre es gut, wenn halt eben entsprechende Fördermittel zur Verfügung wären, die vielleicht auch entsprechend in der Ausgestaltung, ja, machen wir es in die sehr aufwendig, sage ich mal, in der Antragstellung, wenn das vielleicht ein bisschen vereinfacht würde. Das Thema an für sich sollte man halten in der Politik und vielleicht noch rechtlich etwas verbindlichen Rahmen schaffen, noch mehr, also Klimafolgenanpassung, dass das Thema auch noch ein bisschen mehr verbindlicher wird.
0: Der Projektmanager Klimafolgenanpassung der Stadt Soest, Rainer Wolf.
4: Sport.
0: Mit ein paar Ergebnissen zunächst. Uruguay-Spanien ist 0:1 ausgegangen. Damit ist Spanien weiter und die Uruguayer müssen nach Hause. Kap Verde, Saudi-Arabien 0:0. Damit ist Kap Verde weiter. Trifft am 4. Juli dann aber auf Weltmeister Argentinien. Bei der WM geht's um 5 Uhr Zeit unserer Zeit weiter mit Neuseeland, Belgien und Ägypten, Iran. Und zuvor am Abend gab es noch die letzten Spiele in der Gruppe 1. Zwischen Frankreich und Norwegen ging es dabei um den Gruppensieg. Mit einem klaren Gewinner, Max Seib.
5: Der Vize-Weltmeister ist weiter nicht zu stoppen. Frankreich hat auch sein drittes Gruppenspiel bei dieser Fußball-WM gewonnen. Und wie? Gerade in Halbzeit 1 war es eine Machtdemonstration gegen eine B-11 aus Norwegen. Der überragende Mann des Abends dabei, Ousmane Dembélé, der gleich dreimal traf. Mehr von Holger Dahl.
6: Wir haben einen 4:1-Sieg von Frankreich gegen Norwegen 2. Schade, schade, dass sich nicht die besten Formationen beider Länder miteinander gemessen haben. Und wir haben ein ganz starkes Frankreich gesehen, vor dem sich Deutschland wirklich auch Sorgen machen muss. Zum Achtelfinale.
5: Denn jetzt ist es klar, sollten Deutschland und Frankreich beide das 16. Finale überstehen, dann bekäme es das DFB-Team im Achtelfinale mit den Franzosen zu tun. Im anderen Spiel in der Gruppe I gewann Senegal deutlich gegen den Irak, am Ende mit 5:0. Die Senegalesen haben damit ihre Chancen deutlich verbessert, als einer der besten Gruppendritten in die K.O.-Phase einzuziehen. Genauer werden Sie das morgen Nacht wissen, dann ist nämlich die Vorrunde bei dieser WM beendet. Und wir wollen jetzt schon mal ein erstes Fazit ziehen. Wie ist dieses Turnier angelaufen, gerade auch was die Atmosphäre angeht? Die Frage an unsere Korrespondentin Nina Barth, wie voll oder leer sind zum Beispiel die Stadien?
4: Die Stadien waren bisher trotz der hohen Preise fast alle ausverkauft. Im Schnitt waren pro Spiel rund 64.000 Zuschauer im Stadion und die Auslastungsquote, die lag laut der FIFA damit insgesamt bei mehr als 99%. Und das, obwohl der durchschnittliche Preis für das günstigste Ticket laut Ticketdata.com im Resale, also auf Wiederverkaufsplattformen, inzwischen von rund 700 auf mehr als 1.000 Dollar gestiegen ist. Am Ende wird es ziemlich sicher die WM mit den meisten Zuschauern aller Zeiten sein, was aber auch daran liegt, dass es die WM mit den meisten Spielen ist.
5: Wir machen weiter mit einem anderen Thema, schauen in den Thüringer Wald. Da haben die deutschen Meisterschaften im Straßenradsport begonnen. Zum Auftakt gab es die Entscheidungen im Zeitfahren. Mehr von Holger Gersker.
7: Knapp und spannend war es bei den Männern beim Sieg von Nils Polit, überraschend deutlich bei den Frauen. Die Paris-Roubaix-Siegerin Franziska Koch setzte sich in der Mittagshitze mit 26 Sekunden Vorsprung gegenüber der WM-Sechsten und Titelverteidigerin Antonia Niedermayer durch. Für Franziska Koch nach 2 Meistertiteln im Straßenrennen jetzt die erste Goldmedaille im Zeitfahrmodus und die Fortsetzung einer überragenden Saison. Nils Polit dagegen musste bis zum Zielstrich hart um seinen 3. deutschen Meistertitel im Zeitfahren kämpfen. Dem Kölner sprang noch kurz vorm Ziel die Kette vom Blatt. Letztlich rettete er knapp 2 Sekunden Vorsprung gegenüber Maximilian Walscheid, der Zeit durch einen Fahrfehler einbüßte. Nur wenige hundertstel Sekunden dahinter Jascha Sütterlin, während der Titelverteidiger Maximilian Schachmann diesmal nur 4. wurde.
5: Die Meisterschaften gehen noch bis Sonntag weiter, heißt, alle müssen auch mit der großen Hitze klarkommen, die jetzt am Wochenende wartet. Wegen Temperaturen von bis zu 40 Grad oder vereinzelt sogar mehr sind ja viele Sportveranstaltungen abgesagt worden. Der Ironman in Frankfurt, der soll aber stattfinden, allerdings mit verkürzten Strecken, Simon Schäfer.
8: Der Beginn bleibt erstmal gleich. Es geht also für die Profis um 6.10 Uhr am Langener Waldsee los. Auch die Schwimmstrecke bleibt unverändert, also bei 3,8 Kilometern. Dann geht es aber aufs Rad und da haben wir die erste Verkürzung. Ursprünglich waren 180 Kilometer auf dem Rennrad vorgesehen. Diesen Teil hat man verkürzt. Insgesamt werden es damit 125 Kilometer. Anschließend und abschließend geht es auf die Laufstrecke. Dort war eigentlich die Marathondistanz geplant, also rund 42 Kilometer. Diesen Teil hat man verkürzt bzw. halbiert, also auf 21 Kilometer.
5: Das ist aber bei 40 Grad immer noch eine heftige Distanz.

Kann die Börse wirklich unsere Renten retten? 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
1: Um 4.30 Uhr mit Ronald Lessig. Trotz der vereinbarten Waffenruhe zwischen den USA und dem Iran attackieren sich die beiden Länder wieder gegenseitig. Der Iran hat nach eigenen Angaben mehrere Stützpunkte der US-Armee in der Region angegriffen. Aus der Nachrichtenredaktion Karl Schreiber.
2: Mit den Angriffen reagierte die iranische Revolutionsgarde auf Attacken des US-Militärs. Nach Angaben des US-Regionalkommandos CENTCOM hatten US-Kampfflugzeuge iranische Raketen- und Drohnenlagerstätten bombardiert. Das wiederum war ein Vergeltungsschlag, nachdem am Donnerstag ein Frachtschiff in der Straße von Hormus unter Beschuss geraten war. US-Präsident Trump hatte Teheran vorgeworfen, damit gegen die Waffenruhe verstoßen zu haben.
1: Der Deutsche Wetterdienst hat in Deutschland die heißeste Temperatur seit Beginn der Aufzeichnungen gemessen. In Saarbrücken-Burbach zeigte das Thermometer gestern nach vorläufigen Angaben des DWD 41,3 Grad. Aus der Nachrichtenredaktion Mareike Markosch.
3: Die bislang höchste Temperatur wurde im Juli 2019 gemessen, mit damals 41,2 Grad in Tönnisforst und Duisburg. Mit dem neuen Höchstwert wurde gleichzeitig auch der Juni-Rekord geknackt. Der lag bislang bei 39,6 Grad, gemessen ebenfalls 2019 in Sachsen-Anhalt. Für ganz Deutschland gilt derzeit eine Hitzewarnung und der Höhepunkt könnte sogar noch vor uns liegen. Meteorologen rechnen damit, dass der Sonntag der heißeste Tag wird. Dann könnten die Werte sogar bis auf 42 Grad klettern.
1: Fast drei Tage nach dem schweren Erdbeben in Venezuela schwindet die Hoffnung, in den Trümmern noch Überlebende zu finden. Die Zahl der Toten ist inzwischen auf mehr als 900 gestiegen. Nach Angaben der Vereinten Nationen werden noch mehr als 50.000 Menschen vermisst. In der am schlimmsten betroffenen Region hat inzwischen das Militär die Kontrolle übernommen. Der Präsident der Nationalversammlung, Rodriguez, sagte, die Streitkräfte sollten die öffentliche Ordnung aufrechterhalten und die Arbeit der Rettungskräfte erleichtern. Am Mittwoch hatten zwei verheerende Erdstöße Venezuela erschüttert und massive Schäden verursacht. Bundesgesundheitsministerin Warken verteidigt ihre Sparpläne für die Pflegeversicherung. Das sei keine Reform, die sich eine Gesundheitsministerin wünsche, aber sie sei zwingend notwendig, um die Pflegeversicherung an die Rahmenbedingungen anzupassen, so Warken in der Welt am Sonntag. Dazu gehöre die geplante Reduzierung der Rentenbeiträge für pflegende Angehörige und die Erhöhung der Eigenanteile für Pflegeheimbewohner. Das Wetter in Deutschland. Tagsüber viel Sonne, im Westen und Norden kräftige Schauer mit Unwettergefahr bei 32 bis 42 Grad. Am Sonntag gebietsweise Schauer 30 bis 42 Grad, an der Nordsee bis 25 Grad. Am Montag gebietsweise Schauer bis 30 Grad. Das waren die Nachrichten.
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4: Die Autobahn 1 Trier Richtung Köln-Koblenz ist zwischen dem Kreuz Wittlich und Wittlich-Mitte wegen hitzebedingter Straßenschäden gesperrt. Die A2 Hannover Richtung Berlin ist zwischen Ziesa und Wollin wegen Straßenschäden gesperrt. Dadurch staut es sich. Die A2 Berlin Richtung Hannover ist zwischen Burg Ost und Burg Zentrum wegen Straßenschäden bis ca. 12 Uhr gesperrt. Eine Umleitung ist eingerichtet. Die A8 Stuttgart Richtung München ist zwischen Adelsried und Neuseß nach einem Unfall gesperrt. Die A20 Lübeck Richtung Kreuz Uckermark ist zwischen Rostock-Südstadt und Dummersdorf wegen einer Fahrbahnerneuerung bis Montag früh 4 Uhr gesperrt. Die A29 Wilhelmshaven-Oldenburg ist zwischen Zetel und Varel-Bockhorn in beiden Richtungen wegen Bauarbeiten bis Montag 5 Uhr früh gesperrt. Die Umleitung führt über die U25 und die U10. Die A42 Kamp-Lindfort Richtung Dortmund ist zwischen Herne-Krange und Herne-Baukau wegen Brückenarbeiten bis Montag früh gesperrt. Die A43 Wuppertal-Recklinghausen ist zwischen Bochum-Riemke und Kreuz-Recklinghausen wegen Brückenarbeiten bis Montag früh ebenfalls in beiden Richtungen gesperrt. Und A96 Lindau Richtung München, der Tunnel Etterschlag ist nach Auslösung der Höhenkontrolle gesperrt.
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4: 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Die Rentenreform war zweifelsohne das bestimmende Thema in dieser Woche. Zu der geplanten Neuregelung gehört auch, dass die bisherige Altersvorsorge neu aufgestellt werden soll. Wie genau und mit welchen Konsequenzen, darum geht es in der aktuellen Folge von 11KM, dem Tagesschau-Podcast mit Elena Kuch.
5: Wir klären hier heute mal die Fakten zur geplanten Kapitalmarktrente. Wie soll das alles funktionieren? Welche Verantwortung hat der Staat bei solchen Investitionen? Und gibt es eigentlich auch Risiken? Darüber sprechen wir mit Sebastian Schreiber. Er beschäftigt sich mit Themen rund um die Börse und die weltweite Konjunktur für die ARD-Finanzredaktion.
6: Ihre Empfehlungen sind von allergrößter Bedeutung für uns, für unseren Sozialstaat, für uns als Wirtschaftsstandort, aber vor allem für uns als Gesellschaft insgesamt.
5: Diese Woche hat ja der Bundeskanzler angekündigt, dass er alle Vorschläge der Rentenkommission umsetzen will.
6: Das von Ihnen vorgeschlagene Paket erfüllt damit zwei Ziele. Die Rente bleibt sicher und die Lasten werden gerecht verteilt über alle gesellschaftlichen Gruppen, über alle Generationen hinweg.
5: Dabei geht es unter anderem darum, dass mehr Menschen einzahlen sollen, also auch Selbstständige zum Beispiel. Es soll je nach Lebenserwartung ein höheres Renteneintrittsalter geben und ein zentraler Punkt, über den wir hier heute reden wollen. Von dem, was wir in die Rentenkasse einzahlen, soll ein kleiner Teil jetzt an der Börse angelegt werden. Was ist das Versprechen dahinter?
7: Das Versprechen ist, das klingt jetzt vielleicht ein bisschen dramatisch, aber die Lage ist ja auch dramatisch, wenn es um die Rente geht, dass wir die staatliche Rente ein Stück weit retten können, wenn wir künftig einen Teil der Beiträge an der Börse oder vielleicht besser gesagt allgemein an den Kapitalmärkten anlegen. Das heißt, auch die Bundesregierung, auch die Rentenkommission, die gehen davon aus, dass das Geld, das da vielleicht künftig mal einfließt, dann irgendwann auch Renditen abwirft. Heißt, dass am Ende mehr Geld in der Kasse ist. Und da ist man sich auch sehr sicher, dass die Rechnung langfristig aufgeht. Schauen wir mal drauf, was eigentlich da wirklich neu ist. Die Altersvorsorge hat drei Säulen. Die erste Säule, das ist die gesetzliche Rente. Die zweite Säule, das ist die betriebliche Rente. Die hat nicht jeder. Die haben nur manche, zum Beispiel mit einer Betriebsrente oder einem Pensionsfonds, auf den man Zugriff hat. Das ist also Säule Nummer zwei. Und die dritte Säule, auch ganz wichtig, ist die private Altersvorsorge. Wo sich jetzt wirklich was ändert, das ist die erste Säule, also die klassische gesetzliche Rente. Bislang war die rein umlagefinanziert. Leute haben eingezahlt. Und andere haben aus diesem Geld eben Renten bezogen. Neu ist eben, dass alle Menschen, die in die gesetzliche Rente einzahlen, dann ein Stück weit auch von den Kapitalmärkten abhängen. Da kann es ja mal gut laufen und mal schlecht laufen. Das klingt immer nach dem, ja, weiß ich nicht, großen Kapitalismus vielleicht. Und ich habe da mal mit dem Chef der Deutschen Börse drüber gesprochen, Stefan Leitner. Der sieht da durchaus auch eine soziale Komponente.
8: Es wird so sein, dass alle, und das ist auch eine Frage der sozialen Gerechtigkeit, wirklich an dieser positiven Kapitalmarktdynamik, an dem Zinseszinseffekt, so banal das ja klingt, auch partizipieren können.
5: Was meint er denn, wenn er in dem Zusammenhang von sozialer Gerechtigkeit spricht?
7: Ja, ich würde sagen, da geht es um den Zugang auch zu den Kapitalmärkten. Momentan ist es ja so, dass vor allem die Menschen, die eher wenig Geld haben, vielleicht auch gar nicht die Möglichkeit haben, da mitzumachen. Vielleicht, weil sie denken, es reicht eben einfach nicht. Vielleicht, weil sie sich nicht trauen. Vielleicht, weil es eben kompliziert ist, ein Depot zu eröffnen und so weiter. Und das ändert sich jetzt ja mit der Sache, weil diese Aufgabe übernimmt der Staat. Es ermöglicht dann auch, mit kleineren Beträgen, mit kleineren Löhnen und Gehältern ein Stück weit davon zu profitieren, wenn Geld an der Börse angelegt wird und auf langfristige Sicht da am Ende tatsächlich Renditen entstehen.
5: Gilt das denn für wirklich uns alle, die wir in die Rentenkasse einzahlen, und ab wann soll es damit losgehen?
7: Also ja, muss man sagen, hier geht es wirklich um alle, die in die gesetzliche Rentenversicherung einzahlen. Viele, viele, viele Millionen Menschen in Deutschland, die das betrifft. Da wird es keine Ausnahmen von geben. Und wann geht es los? Also Stand jetzt ist es so, dass ab 2028 0,5% der Bruttolöhne Monat für Monat an die Kapitalmärkte fließt. Der Staat will das aber noch steigern. 2031 sollen es dann 2% sein. Und das ist dann auch erstmal das Maximum.
5: Aktienmärkte, die schwanken ja. Was passiert zum Beispiel, wenn ich in Rente gehe und die Kurse sind total im Keller?
7: Also was man generell sagen kann, der Erfolg dieses Modells hängt schon davon ab, ob sich das Investment am Finanzmarkt am Ende eben auch lohnt. Und das heißt, wenn es an der Börse nicht gut läuft, dann wird sich das in den Renten widerspiegeln. Die werden dann natürlich geringer ausfallen, als wenn es eine höhere Rendite geben würde. Die Kommission die die Bundesregierung eingesetzt hat, die schreibt das auch ganz deutlich im Bericht. Da schreibt sie nämlich, die Wertentwicklung der Kapitalanlage muss transparent kommuniziert werden, auch in schwierigen Marktphasen. Heißt, rein theoretisch ist es denkbar, dass diese Einlagen auch an Wert verlieren. Solche Phasen kann es geben, aber ganz wichtig, das System ist ja darauf ausgelegt, dass man langfristig anlegt, bestenfalls über einige Jahrzehnte. Und die Erfahrung zeigt, dass die Wahrscheinlichkeit sehr, sehr hoch ist, dass dann ein breit gestreuter Aktienfonds oder wie auch immer dieser Fonds dann gefüllt ist, deutlich an Wert gewinnt. Also die Wahrscheinlichkeit, dass es dann einen Aktiencrash gibt und ein Rentner wirklich praktisch eine negative Rendite rausbekommt, weniger Geld bekommt, als er da eingezahlt hat, die ist tatsächlich sehr, sehr klein.
5: Ist jetzt natürlich auch ein bisschen typisch deutsch, dass ich erstmal nach den Risiken frage, German Angst. Aber wie ist es denn umgekehrt? Vielleicht kannst du mal eine Beispielrechnung geben. Ich sage jetzt mal eine Frau, die ist Mitte 30, arbeitet Vollzeit und hat ein deutsches Durchschnittsgehalt. Was kann am Ende für sie da noch rausspringen durch diese Kapitalmarktrente?
7: Ja, das können wir uns gerne mal anschauen. Also ich habe jetzt zum Beispiel mal rausgesucht, das durchschnittliche Gehalt einer Frau in Deutschland, die Vollzeit arbeitet. Laut Statistischem Bundesamt lag das zuletzt so bei knapp 4.500 Euro im Monat. Das nehmen wir jetzt mal als Grundlage.
5: Brutto, ne?
7: Brutto, genau. Also faktisch vor Steuern. Jetzt haben wir uns ja gemerkt, 2% von diesem Gehalt sollen künftig an die Kapitalmärkte fließen. Das wären dann 90 Euro im Monat. Das ist jetzt natürlich entscheidend, wie hoch ist die Rendite am Kapitalmarkt. Da kann man jetzt keine sichere Aussage drüber treffen. Nehmen wir einfach mal an, diese Rendite liegt durchschnittlich bei 5% im Jahr über all die Jahre, in die man einzahlt. Und dann noch ganz wichtig, wie lange zahlt man ein? Du hast gesagt, so Mitte 30, sagen wir vielleicht mal, die ist 38 und zahlt noch 30 Jahre in die Rente ein, geht also voraussichtlich dann mit 68 in Rente. So, jetzt habe ich mal den Renditerechner bemüht und dann sehen wir, nach den Jahren hat sie gut 32.000 Euro von ihren Löhnen einbezahlt. Sie hat aber mehr als 41.000 Euro dazu bekommen, praktisch aus den Renditen, aus den Zinsen, macht summa summarum fast 74.000 Euro Guthaben. Nach dieser Zeit 2% vom Bruttolohn, 30 Jahre eingezahlt. So, und dann kommt es natürlich darauf an, wie lange lebt man dann noch? Da geht es um die Lebenserwartung. Die wird so ein bisschen zugrunde gelegt für die Frage, wie viel monatliche Auszahlung kommt dabei dann raus. Und da landen wir bei ihr so bei ungefähr 300 Euro im Monat. Das ist also das Geld, das zusätzlich kommt durch diese Kapitalrente.
5: On top auf die Rente.
7: On top, genau. Das hätten wir nicht, wenn es nicht diese Kapitalrente geben würde. So. Und die Rendite ist dabei ein total entscheidender Faktor. Denn wir können das natürlich jetzt einfach auch mal variieren. Und mal angenommen, die Rendite ist im Durchschnitt 7%. Das ist eine Zahl, die ja ganz häufig genannt wird, wenn es um so durchschnittliche Renditen am Aktienmarkt geht. Weil das ist eine Zahl, die wir eben in der Vergangenheit gesehen haben bei breit gestreuten, breit angelegten Fonds. Mal angenommen.
5: Über die letzten Jahrzehnte.
7: Genau, mal angenommen, es kommt jetzt wirklich zu diesen 7%, dann könnte sie sogar 430 Euro im Monat mehr bekommen. Das wird sich dann also nochmal mehr rechnen. Also wir sehen, die Rendite hat einen großen Einfluss.
5: Und diese Erträge aus der Rendite, die kriegt dann auch wirklich jeder individuell?
7: Genau, im Prinzip kommt es natürlich darauf an, wie hoch ist dein Gehalt ausgefallen, also wie viel prozentual von deinem Bruttolohn ging über die Zeit da rein. Und dann gibt es noch eine andere Komponente, die da wichtig ist, nämlich der Staat oder die Rentenkommission wird möglicherweise auch verschiedene Optionen offen lassen, wo man dieses Geld rein investiert. Werden wir sicher auch gleich noch drüber sprechen, wohin das Geld fließt. Aber das ist an der Stelle wichtig, weil es gibt schon ein individuelles Konto, sage ich jetzt mal, wo jeder drauf einzahlt. Das ist nicht vergleichbar mit einem Depot bei einer Bank, wo man vielleicht selber in Aktien investiert, weil an das Geld komme ich nicht ran. Ich kann jetzt also nicht auf halbem Wege sagen, ach, ich habe jetzt mal 15 Jahre in diese Kapitalrente einbezahlt, jetzt reicht es mir eigentlich, ich will jetzt praktisch den ganzen Betrag, der da drauf liegt, haben. Gerade stehen die Börsen doch so super, ich buche das jetzt ab, ich brauche jetzt den ganzen Betrag, weil ich mir irgendwas Schönes kaufen will. Das geht also nicht. Also es geht im Prinzip wirklich darum, bis zum Renteneintritt das zu besparen und dann errechnet sich eine individuelle Zusatzrente, je nachdem, wie viel Geld zum Zeitpunkt X da eben dann drin liegt.
5: Unter Ökonomen gilt das ja geradezu als alternativlos, dass unsere Rentenbeiträge, dass die Rente an die Börse oder an die Kapitalmärkte geht. Warum eigentlich?
7: Das Grundproblem ist ja, die Menschen werden immer älter. Die geburtenstarken Jahrgänge, das sind die berühmten Babyboomer, die Boomer, die gehen jetzt zunehmend auch in Rente und wir haben einfach nicht genügend junge Leute, die dazukommen, Rentenbeiträge zahlen, die das Ganze auffangen würden. Dieser demografische Wandel, den ich gerade geschildert habe, der hat ja auch Auswirkungen auf unsere Wirtschaft an sich, beziehungsweise auf die Stärke der Wirtschaft. Mal angenommen, Die Wirtschaft würde sehr, sehr stark wachsen. Die Unternehmen wären sehr erfolgreich, würden mehr erwirtschaften. Die Löhne würden steigen. Dann wird sich ja auch die Rentenkasse freuen, denn die Rentenbeiträge gehen ja prozentual davon ab. Aber auch danach sieht es momentan nicht aus. Da gibt es Prognosen von Wirtschaftsforschern, die sind da relativ zurückhaltend, was das Wachstum in der Zukunft angeht, einfach weil uns auch da die Menschen fehlen, auch weil es in Deutschland an Investitionen geht. Der Standort an sich ist nicht mehr so attraktiv. Also auch über die Wirtschaft hätte man das Rentensystem wahrscheinlich nicht retten können. Und daher war der Druck, da jetzt irgendwie zu reagieren und diese Komponente mit dazuzunehmen als Chance, einfach sehr, sehr groß.
5: Ich habe das Gefühl, wenn man so die Medien verfolgt, dass alle durch die Bank weg die Kapitalmarktrente total abfeiern. Aber gibt es denn auch kritische Punkte?
7: Also es gab jetzt erstmal positives Feedback für diese Gruppe von Fachleuten, die gesagt haben, ja, da habt ihr euch schon was Gutes überlegt, wir müssen was tun und das ist ein Schritt, den wir machen können. Aber wie es in Deutschland so ist, jetzt sind wir in so einer Phase, wo es dann auch kleinteilig wird, wo man sich die Details mal anschaut.
9: Kritik kommt vor allem von den Arbeitgebern, konkret daran, dass deren Anteil an den Rentenbeiträgen erhöht werden soll, um die Kapitalrente zu finanzieren.
7: Diese 2%, um die es da geht, die teilen sich auf. Hälftig trägt das der Versicherte, muss man also selber abdrücken von seinem Lohn. Aber die andere Hälfte, die trägt der Arbeitgeber. So ist es zumindest geplant.
9: Diese Belastung muss ausgeglichen werden, forderte Steffen Kampeter, Hauptgeschäftsführer des Arbeitgeberverbandes im Deutschlandfunk.
10: Sollte der Staat dieses machen, kann eigentlich nur unsere Forderung sein, dass wir eine Entlastung in anderen Bereichen kommen. Da gibt es hinreichende Möglichkeiten im Steuer- und Abgabensystem.
7: Also mein Gefühl ist, da zum Beispiel wird es politisch sicher noch mal eine Debatte geben, wo man sagt, wie können wir da vielleicht einen Ausgleich schaffen, dass die Belastung für die Unternehmen nicht zu groß wird? Und Kritik kommt natürlich, das ist ein bisschen erwartbarer, würde ich sagen, von den Sozialverbänden in Deutschland, die sagen, mit diesem Geld der Menschen sollte man nicht spekulieren. Das ist einfach zu schlecht planbar. Wie entwickelt sich die Lage an den Finanzmärkten? Wir sind zu abhängig von Krisen, die da entstehen. Das können wir nicht machen. Wir müssen eine andere Lösung finden. Also ja, es gab jetzt erstmal ja fast schon eine Begeisterung, muss man sagen, dass zumindest wirklich da ein Vorschlag auf dem Tisch liegt, mit dem viele gut leben können. Das habe ich auch gesehen. Aber jetzt muss man mal schauen, was politisch wirklich draus wird. Denn umgesetzt sind diese ganzen Vorschläge ja noch nicht. Die Bundesregierung will das zwar machen, aber jetzt müssen wir mal schauen, wie das in den nächsten Monaten wirklich konkret läuft und ob dieses Paket, das jetzt auf dem Tisch liegt, dann auch wirklich so kommt.
5: Wenn es um diese Kapitalmarktrente geht, da wird ja immer Schweden als Beispielland genommen. Also es wird ja schon von der Schwedenrente gesprochen.
11: Dort wurde das Rentensystem vor gut 25 Jahren umgestellt. Und seitdem setzen die Skandinavier bei der Altersvorsorge auch auf den Aktienmarkt.
5: Wie funktioniert das da und wie konnten Rentnerinnen und Rentner in Schweden davon bereits profitieren?
7: Ja, das System in Schweden ist ohne Zweifel, Elena, das Vorbild für diese Kapitalrente. Das funktioniert da auch ganz ähnlich. Über den Anteil der Löhne, die reinfließen, haben wir gesprochen. Der ist in Schweden sogar noch ein bisschen höher.
12: 2,5% des Einkommens werden für jeden am Kapitalmarkt angelegt.
7: In Schweden heißt das ganze Ding Prämienrente. Gibt es seit 1998 und insgesamt hat man auch gute Erfahrungen damit gemacht, wenn es um die Rendite geht. Auch das hat mir der Chef der deutschen Börse erzählt, Stefan Leitner.
8: Im Durchschnitt sind dort Renditen von 10% erreicht worden. Das muss man sich mal vor Augen führen. Selbst wenn das 5%, 6% sind, dann ist das einfach ein großer Betrag.
7: Man muss aber auch beachten, das ist auch ganz wichtig, dass in Schweden sich noch mehr Dinge unterscheiden. Zum Beispiel sind die da sehr, sehr stark aufgestellt, wenn es um eine betriebliche Altersvorsorge geht.
12: Das schwedische Rentensystem besteht aus 3 Säulen. Der staatlichen Rente, einer Betriebsrente der Firma und privatem Sparen.
7: Eine betriebliche Altersvorsorge, zum Beispiel eine Betriebsrente oder ein Pensionsfonds, das ist in Schweden sehr, sehr verbreitet, haben fast alle Menschen dort. In Deutschland ist es übrigens nur jeder Zweite. Und auch das macht die Rente in Schweden ein bisschen stärker als hier in Deutschland. Da geht es also nicht nur um diese Kapitalrente. Und noch was ist wichtig.
12: Wer möchte, kann selbst einen Fonds auswählen.
7: Die Schweden können nämlich mitbestimmen, wohin soll mein Geld fließen aus diesem kapitalgedeckten Teil. Die haben da mehrere hundert Fonds zur Auswahl, die sind ein bisschen unterschiedlich ausgerichtet. Die bringen auch ein bisschen unterschiedliches Risiko mit.
12: Ansonsten landet man automatisch im staatlichen Standardfonds AP7, der unter anderem in weltweite Aktien investiert.
7: Es gibt auch so eine Art Standardvariante, die wird es in Deutschland auch geben. Die bekommt man, wenn man praktisch nichts macht. Aber da gibt es schon eine große Wahlfreiheit für die Menschen in Schweden und möglicherweise kommt das auch in Deutschland so. Ist aber noch nicht ganz klar, was wir da im Angebot haben, wie diese Fonds am Ende aussehen. Da gibt es noch sehr, sehr viel Arbeit für die Bundesregierung, das jetzt letztendlich auszugestalten.
5: Ja, was weiß man denn schon darüber, wie das in Deutschland stattfinden soll? Ich möchte ja tatsächlich schon ganz gerne wissen, wo mein Geld angelegt wird, also ob das zum Beispiel in Rüstungsunternehmen oder so fließt.
7: Es wird eben dieses Standardangebot geben, ein Fonds, der aus unterschiedlichen Bestandteilen bestehen wird. Da werden sicherlich Aktien drin liegen von Unternehmen, ganz klassisch, wie man sich das so vorstellt, aber eben auch andere, ich sage jetzt mal, Optionen, die es am Finanzmarkt gibt, also zum Beispiel Anleihen oder festverzinsliche Papiere. Klingt jetzt sehr technisch, aber es gibt natürlich am Finanzmarkt unterschiedliche Dinge, in die man letztendlich investieren kann. Und die bringen eben auch ein unterschiedliches Risiko mit. Die Rentenkommission hat da schon ein paar Bedingungen festgeschrieben, die sie wichtig findet. Zum Beispiel schreibt sie, das Kapital muss möglichst breit gestreut angelegt werden, um die Risiken einfach auszugleichen. Und es geht auch darum, dass es in unterschiedlichen Ländern zum Beispiel angelegt wird. Man merkt also schon, das Geld bleibt nicht unbedingt hier nur bei uns in Deutschland. Das Ausland wird man wohl auch mit einbeziehen. Und dann noch ein Zitat, das ich ganz spannend finde aus diesem 80-seitigen Bericht der Kommission. Dabei sind politische Festlegungen zur Anlagepolitik und ein Ausschluss bestimmter Länder oder Branchen zu vermeiden. Und da, Elena, sind wir ja auch wieder bei deiner Frage. Zum Beispiel Rüstungskonzerne und so weiter, sind die damit vertreten? Da will sich die Kommission erstmal nicht festlegen. Sie schreibt aber weiter, sehr wohl können und sollen nach sorgfältiger Einzelfallprüfung unethische Investitionen ausgeschlossen werden. Ich versuche es mal zu übersetzen. Man könnte vielleicht sagen, alles scheint erstmal möglich. Es kommt eben darauf an, wie sich der Verwalter des Geldes im Einzelfall entscheidet.
5: Okay, also es bleibt zu beobachten, wo unser Geld angelegt wird. Aber das ist ja auch wirklich eine große Verantwortung, die die Rentenkassen dann da haben. Also ich recherchiere ja auch immer mal wieder mit internationalen Kolleginnen und Kollegen zusammen und auch mit schwedischen Kolleginnen. Und da kommt es schon immer mal wieder vor, dass die Recherchen auch machen dahingehend, wo diese Rentengelder landen, ob die eben auch bei Unternehmen landen, die sich nicht so korrekt verhalten, wo es dann auch eben gilt, Missstände aufzudecken. Und auch in diesem Jahr, da hat ein Journalistenteam in Schweden den größten Journalistenpreis gewonnen, weil sie eben aufgedeckt haben, dass Gelder, Rentengelder in dieses Unternehmen Northvolt gesteckt wurden. Das kennen wir ja auch. Die haben so Fabriken gebaut für Batterien für E-Mobilität, auch in Norddeutschland. Dann haben sie Insolvenz angemeldet und da sind jetzt umgerechnet 6 Millionen Euro aus der schwedischen Rentenkasse flöten gegangen. Die sind einfach weg. Kann man denn das Geld überhaupt durchweg sozialverantwortlich anlegen?
7: Das kann man nicht garantieren. Nein, da gibt es einfach auch ein altes Problem. Je strenger man diese Maßstäbe jetzt ansetzt für zum Beispiel soziales oder vielleicht auch ökologisches Investment, desto weniger Unternehmen bleiben da am Ende übrig, die diesen Maßstäben überhaupt gerecht werden. Und dann wiederum ist es halt sehr schwer, das Geld wirklich breit zu verteilen. Also wenn du wirklich nur ein paar Unternehmen findest, wo du sagst, hier bin ich mir sicher, da passiert nichts, dann kannst du das Geld halt nicht so wirklich gut streuen. Und damit steigt natürlich auch wieder das Risiko. Das ist ja genau das, was wir nicht wollen, zu viel Geld in einzelne Unternehmen zu stecken, von denen wir dann abhängig sind. Also lieber mehr Unternehmen nehmen und das Geld breiter verteilen. Es gibt natürlich Bereiche, wo man sich drüber streiten kann, wie zum Beispiel Rüstungsunternehmen. Da sagen ja viele, da möchte ich nicht rein investieren. Das muss dann der Verwalter im Einzelfall eben entscheiden. Aber so eine Absicherung, eine hundertprozentige Sicherheit, dass es dann nicht zu solchen Skandalen kommt, wie zum Beispiel in Schweden, wo es um dieses Northvolt-Unternehmen ging, das kann man nicht garantieren. Die Rentenkommission schreibt, sie sieht ein Risiko, dass es da zum Beispiel auch zu politischer Einflussnahme kommen könnte. Da geht es ja um so viel Geld. Mhm. Könnte ja auch praktisch sein, für die Politik zu sagen, komm, da gibt es ein Unternehmen, das wollen wir jetzt mal pushen, schieb doch das Geld dahin. Und genau das soll eben nicht passieren. Da soll es eben eine Gruppe von Expertinnen und Experten geben, die unabhängig agieren und unabhängig auch diese Investmententscheidung dann treffen.
5: Okay, also es bleibt wirklich spannend und ich höre da auch schon unsere nächste 11KM-Folge dazu, wenn dann feststeht, welche Kriterien es da geben wird und wo das Geld am Ende überall angelegt wird. Für wie wahrscheinlich hältst du das denn, dass das jetzt wirklich ab 2028 kommt?
7: In der Bundesregierung aus Union und SPD, da ist der politische Druck und auch der politische Wille sehr, sehr groß, das so umzusetzen. Und man hat ja auch das sehr stark wahrgenommen, wie zufrieden jetzt erstmal alle mit diesen Vorschlägen waren. Das heißt aber nicht, dass nicht auf diesem Weg dahin noch irgendwas passieren kann, das diesen ganzen Prozess noch mal ein bisschen aufhält. Weil es sicherlich in den Details, in den Kleinteilen auch mal Gruppen geben wird, die mit einzelnen Punkten nicht einverstanden sind. Also ich würde jetzt mal vermuten, das Paket kommt so und man möchte auch Gas geben, das in dieser Legislaturperiode irgendwie noch anzuschieben. Aber ob es dann wirklich 2028 so in der Form kommt, kann man natürlich nicht sicher sagen. Aber ich würde mal sagen, die Chancen stehen ganz gut.
5: Und rettet die Börse denn dann jetzt wirklich unsere Rente?
7: Tja, das klingt natürlich ein bisschen pathetisch, ne? Rettet das die Rente? Also ich würde jetzt mal sagen, das ist vielleicht ein bisschen zu groß gefasst, ne? Das klingt so ein bisschen so Ende gut, alles gut. Jetzt haben wir ja eine Lösung gefunden. Wir gehen einfach an die Börse, die Rente ist gerettet und wir freuen uns alle drüber. Aber man übersieht vielleicht am Ende auch, dass wir ja weiterhin vor großen Problemen stehen. Dazu gehört zum Beispiel, dass wir alle mehr belastet werden, um dieses Problem am Ende irgendwie zu lösen. Das bedeutet, die Rentenbeiträge, die werden ja auch erstmal steigen wahrscheinlich, ne? Also wir haben dann erstmal weniger netto vom Brutto, ne? Dieser berühmte Satz. Also wir werden das erstmal auch im Portemonnaie merken. Das geht jetzt nicht wie von Zauberhand und die Aktienmärkte schießen in die Höhe und die Rente steht wieder besser da. Das wird lange dauern. Die Rentenbeiträge werden absehbar steigen. Die Kommission geht ja davon aus, dass die Kapitalrente das Rentenniveau dann ab 2040 so in dem Dreh dann irgendwann stützen kann und es danach in den kommenden Jahrzehnten auch kontinuierlich steigt. Das heißt, das ist jetzt wirklich eine Entscheidung für die nächste Generation, die bald in Rente gehen. So ehrlich muss man sein, die werden davon nicht mehr allzu viel haben. Und alle Fachleute sind sich einig, ohne die anderen Aspekte, also zum Beispiel höheres Eintrittsalter, mehr Beitragszahler in der gesetzlichen Rente und, würde das am Ende auch nicht funktionieren. Die Börsen allein können die Rente also nicht retten, würde ich sagen, aber sie spielen eine große Rolle.
5: Da steht ja jetzt für uns alle ein totaler Kulturwandel bevor. Die Deutschen sparen doch eigentlich am liebsten ihr Geld unterm Kopfkissen. Wir sind die Barzahlernation Nummer 1. Und jetzt werden quasi alle Leute dazu verpflichtet, an die Börse zu gehen. Was sagst du? Ist Deutschland bereit für den Börsengang?
7: Ja, also ich würde sagen, es ist Zeit. Wir können uns das trauen. Man darf ja auch nicht vergessen, es sind 2% von den Bruttolöhnen. Der Löwenanteil der Rentenbeiträge, der fließt ja weiterhin in die sichere, umlagefinanzierte Rente. Das bleibt. Wir fangen jetzt also nicht auf einmal an, in einem Casino zu zocken mit unseren Renten. Ein kleiner Teil fließt dahin, der Großteil eben nicht. Ich glaube, das ist ein ganz wichtiger Punkt. Wir können uns das trauen. Und wenn wir mal nach Schweden schauen, wir haben ja schon über das Land gesprochen, da muss man auch feststellen, wenn wir das vor 30 Jahren schon genauso gemacht hätten, dann wären heute viele, viele Milliarden
5: hätten wir die 10%
7: mehr in
5: Rendite.
7: Der Rentenkasse gelandet. Ne? Aber das ist alles vergossene Milch. Wir müssen jetzt halt von vorne anfangen. Das heißt aber auch, wir müssen geduldig sein. Das ist ein Modell, das wirklich ganz klar auf die Zukunft ausgerichtet ist, das zwar einige Risiken mitbringt, aber eben am Ende auch die Chance, dass wir in Sachen gesetzliche Rente doch nochmal die Kurve bekommen.
4: Das war 11KM, der Tagesschau-Podcast mit Sebastian Schreiber aus der ARD-Finanzredaktion im Gespräch mit Elena Kuch. 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
4: Die Krise beim Autobauer Volkswagen könnte viel größere Folgen haben als bisher gedacht. Nach NDR-Informationen werden im Konzern darüber gesprochen, weltweit rund 100.000 Jobs zu streichen. 4 Werke könnten geschlossen werden. Die Augsburger Allgemeine meint, diese Krise hat dramatische Symbolkraft.
13: Mit Volkswagen wackelt ein weltweites Wahrzeichen für die Leistungsfähigkeit der deutschen Industrie. Die Ursachen für die VW-Misere sind vielfältig. Sie reichen von immer härterer internationaler Konkurrenz über Missmanagement, das im Abgasskandal gar kriminelle Ausmaße annahm, eine zu späte Fokussierung auf neue Entwicklungen, etwa in der E-Mobilität, bis hin zu deutscher Bürokratie und Kosten. Woran der Autobauer leidet, ist längst kein Husten mehr. Vielmehr scheint es, dass die Grippe voll ausgebrochen ist und die Lungenentzündung droht. Was das für Deutschland bedeutet, kann sich jeder ausmalen.
4: Die Süddeutsche Zeitung fordert einen Plan für die Zukunft, der länger hält als ein paar Monate. Und da seien auch die Gewerkschaften gefordert. Die Arbeitnehmer sollten jetzt nicht blockieren, schreibt die SZ.
13: An vielen Stellen wird es richtig wehtun müssen. Und selbst dann ist nicht sicher, wie gut der Autokonzern die nächsten Jahre überstehen wird. Die Probleme in China und den USA werden nicht kleiner werden. Die Gewinne von dort kommen nicht mehr zurück. Jetzt hilft es nur, das Unternehmen so aufzustellen, dass man auch mit Elektroautos Geld verdient, um zumindest einen Teil der Arbeitsplätze in Deutschland zu sichern.
4: Die Neue Zürcher Zeitung blickt auf die These, dass die deutsche Autoindustrie vor allem die E-Mobilität verschlafen hat. Doch, so kommentiert die NZZ, so einfach sei das nicht.
13: Denn der Trend zur E-Mobilität wird nicht von den Marktkräften bestimmt. Vielmehr wurde und wird er den Konzernen von der Politik oktroyiert. Will die Bundesregierung die Wohlstandserosion stoppen, muss sie eine 180-Grad-Wende in der Energie- und Wirtschaftspolitik vollziehen. Sie muss sich dafür einsetzen, dass die EU den CO2-Flottengrenzwert für die Autohersteller aufhebt. Zumal dadurch das Weltklima nicht gerettet wird. Werden Benzin und Diesel nicht in der EU verbrannt, gehen Sie andernorts durch den Auspuff.
4: Soweit die Standpunkte. Wie müssen sich unsere Städte verändern, um hitzebeständiger zu werden? Dieser Frage gehen wir nach in der kommenden Viertelstunde nach den nächsten Nachrichten um 5 Uhr.

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1: Um 5 Uhr mit Ronald Lessig. Das US-Militär hat neue Angriffe gegen Iran geflogen. Das Ziel der Angriffe seien Raketen- und Drohnenstellungen sowie Küstenradaranlagen gewesen. Das teilte das US-Regionalkommando mit. Aus Washington Samuel Jakisch.
2: Den Angaben zufolge seien die Schläge eine Reaktion auf den iranischen Drohnenangriff vom Vortag gewesen. Am Donnerstag war ein Frachtschiff, das in der Seestraße von Hormus unter der Flagge von Singapur unterwegs war, beschossen worden. US-Präsident Donald Trump hatte erklärt, dieser Angriff sei ein Verstoß gegen die vereinbarte Waffenruhe zwischen den USA und Iran gewesen. Das Regime des Iran hatte die für den Welthandel wichtige Straße von Hormus über mehrere Wochen blockieren lassen, nachdem die USA und Israel Iran Ende Februar angegriffen hatten.
1: Unterdessen hat auch der Iran nach eigenen Angaben mehrere Stützpunkte der US-Armee in der Region angegriffen. Welche Standorte betroffen sind, ist unklar. In Deutschland war gestern der bisher heißeste Tag seit Beginn der Wetteraufzeichnungen 1881. Der Deutsche Wetterdienst hat nach vorläufigen Angaben in Saarbrücken-Burbach einen Höchstwert von 41,3 Grad Celsius gemessen. Der vorherige Hitzerekord von 41,2 Grad war im Juli 2019 in Nordrhein-Westfalen erreicht worden. Deutschlandweit gilt derzeit eine Hitzewarnung. Nach den schweren Erdbeben in Venezuela haben die Streitkräfte in der Katastrophenregion die Kontrolle übernommen. Laut Nationalversammlung soll damit die öffentliche Ordnung aufrechterhalten und die Arbeit der Rettungskräfte erleichtert werden. Die Rettungskräfte suchen weiter nach Verschütteten. Aus Mexiko-Stadt Jenny Barke.
3: Unterstützt wird Venezuela seit Freitag von vielen internationalen Teams. Unter anderem Kräfte aus Chile und Mexiko sind angereist, die Expertise für die Koordinierung in Erdbebenregionen mitbringen. Nach 72 Stunden sinken Experten zufolge die Überlebenschancen rapide. Das wäre deutscher Zeit Mitternacht von Samstag auf Sonntag. Immer wieder kommt es zu Nachbeben. Über 200 wurden bereits gezählt. Die Menschen haben Angst, in ihre Wohnungen zurückzukehren, besonders wenn Risse und Schäden sichtbar sind. Vielerorts fehlt immer noch der Strom. Auch die Wasserversorgung ist unterbrochen.
1: Bei der Fußball-WM hat es Kap Verde überraschend in die K.O.-Runde geschafft. Dem Team aus Westafrika reichte ein 0:0 gegen Saudi-Arabien für Platz 2 in der Tabelle hinter Spanien. Der Europameister gewann 1:0 gegen Uruguay. Außerdem besiegte Frankreich Norwegen mit 4:1. Beide Teams sind weiter, genau wie der Senegal, durch ein 5:0 gegen den Irak. Damit steht auch fest, dass Deutschland im 16. Finale gegen Paraguay spielt. Das waren die Nachrichten. Das Wetter, tagsüber viel Sonne, 32 bis 42 Grad. 5 Uhr.
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5: Die Autobahn 1 Trier Richtung Köln-Koblenz ist zwischen dem Kreuz Wittlich und Wittlich-Mitte wegen hitzebedingter Straßenschäden gesperrt. Die A2 Hannover Richtung Berlin ist zwischen Ziesa und Wollin wegen Straßenschäden gesperrt. Dadurch staut es sich. Die A2 Berlin Richtung Hannover ist zwischen Burg Ost und Burg Zentrum wegen Straßenschäden noch bis ca. 12 Uhr gesperrt. Eine Umleitung ist eingerichtet. Die A20 Lübeck Richtung Kreuz Uckermark ist zwischen Rostock Südstadt und Dummerstorf wegen einer Fahrbahnerneuerung bis Montag 4 Uhr früh gesperrt. Die A29 Wilhelmshaven-Oldenburg ist zwischen Zetel und Farel-Bockhorn in beiden Richtungen wegen Bauarbeiten bis Montag 5 Uhr gesperrt. Die Umleitung führt über die U25 und die U10. Die A42 Kamp-Lindfort Richtung Dortmund ist zwischen Herne-Krange und Herne-Barkau wegen Brückenarbeiten bis Montag früh gesperrt. Die A43 Wuppertal-Recklinghausen ist zwischen Bochum-Riemke und Kreuz-Recklinghausen wegen Brückenarbeiten bis Montag früh in beiden Richtungen gesperrt. Und die A553 Bliesheim-Brühl ist zwischen Brühl-Ost und Brühl-Nord in beiden Richtungen bis Montag früh 6 Uhr gesperrt. Dort wird an Hochspannungsleitungen gearbeitet.
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5: Die kommt vom Norddeutschen Rundfunk in Hamburg. Am Mikrofon begrüßt Sie Sven Hasenclever. Guten Morgen. Die Hitzewelle in Deutschland steuert auf ihren Höhepunkt zu. An etlichen Orten werden mehr als 40 Grad erwartet. Wer mitten in der Stadt wohnt, hat es oft nicht leicht, dieser Hitze irgendwie zu entfliehen. Moritz Ochsmann vom Deutschen Institut für Urbanistik arbeitet im Team Klimaanpassung und Stadtökologie. Mein Kollege Sebastian Ottowitz hat ihn gefragt, wie gut unsere Städte auf Hitze eingestellt sind.
6: Da kann man im Prinzip, sage ich mal, so zwei große Stränge erkennen. In Deutschland hat sich die Diskussion um Hitze und Hitzeschutz in den Kommunen sehr lange um Infrastruktur gedreht, also sogenannte blau-grüne Infrastruktur im öffentlichen Raum. Das meint eben mehr Begrünung, auch Wasserspiele, also dass man eben versucht, mit naturnahen Wegen sozusagen die Städte auf Hitze, aber auch auf andere Klimaextreme wie Starkregenereignisse anzupassen. Und wenn wir aber den Blick ins europäische Ausland werfen, insbesondere nach Frankreich, dann sehen wir, dass Hitze dort auch schon deutlich länger auch als soziales Problem gesehen wird. Also dass wir eben vor allem auch auf Risikogruppen schauen müssen, wie ältere Menschen, chronisch Kranke, auch Kleinkinder, Schwangere, wohnungslose Personen. Und viele von denen halten sich gar nicht so viel im öffentlichen Raum auf. Man sagt, so 90% unserer Zeit verbringen wir eigentlich zu Hause oder am Arbeitsplatz. Und das gilt natürlich für Personen in Pflegeheimen, Krankenhäusern, Schulen, Kitas und so weiter umso mehr.
7: Heißt das dann nicht im Umkehrschluss, dass Hitzeschutz dann auch zu 90% meine Privataufgabe ist oder die Aufgabe des Arbeitgebers?
6: Das würde ich so nicht sehen. Also es ist entscheidender eigentlich, dass wir über eine Sensibilisierung und Aufklärung zum einen in der Gesamtbevölkerung, aber auch vor allem bei den Personen, die mit diesen Risikogruppen arbeiten, also Pflegepersonal in Schulen und in Kitas, Betreuungspersonal, Streetworker, die wohnungslose Menschen aufsuchen und so weiter, Hausärzte, Apotheken. Das sind sogenannte Multiplikatoren, die mit den Städten zusammenarbeiten müssen, um diese Risikogruppen eben vor Hitze zu schützen. Und solche Maßnahmen finden sich in sogenannten Hitzeaktionsplänen wieder. Ja, das sind so Grundbausteine für den kommunalen Hitzeschutz. Und die andere Seite, sage ich mal, der Medaille, und beides ist notwendig, zielt eben auf den klimaangepassten Umbau oder die Klimaanpassung in den Städten eben ab, vor allem durch Entsiegelung, Begrünung. Aber das sind Projekte, die sind notwendig, das möchte ich unterstreichen, aber die brauchen eben viel Zeit und wirken häufig auch nur lokal begrenzt. Die Menschen müssen auch in ihren Wohnungen und am Arbeitsplatz und so weiter vor Hitze natürlich geschützt werden.
7: Wenn heutzutage neue Stadtteile angelegt werden, wenn Wohnsiedlungen geplant werden, was wird da mit dem heutigen Wissen anders gestaltet als früher?
6: Es wird viel über die Schwammstadt gesprochen. Das ist ein planerisches Konzept, was eben darauf abzielt, dass Städte quasi wie ein Schwamm funktionieren. Das heißt, wenn zu viel Regen fällt, durch Starkregenniederschläge beispielsweise, dann sind diese Stadtteile in der Lage, beispielsweise durch Mulden-Rigolensysteme, Gründächer und andere, ja, auch angepasste Kanalstrukturen eben dieses Wasser nicht sofort wie Abwasser in die Kanalisation zu leiten und diese damit im Zweifelsfall auch zu überlasten, sodass es zu Überschwemmungen kommt, sondern dieses Wasser eben zwischenzuspeichern und bei starker Hitze und Trockenheit, wie wir es jetzt haben, eben abzugeben. Und das ist auch deswegen extrem wichtig, weil nur grünes Stadtgrün, also nur grünes Stadtgrün kann auch kühlen, ja, durch Verdunstungskälte. Wenn alles vertrocknet ist, weil kein Wasser zur Verfügung steht, dann haben diese Pflanzen und Bäume und Grünflächen auch keine Kühlleistung mehr.
7: Jetzt wohne ich aber vielleicht in einer engen Straße ohne viel Grün, in Häuserblöcken, die nach dem Zweiten Weltkrieg schnell hochgezogen wurden. Wie können solche Wohngegenden jetzt noch nachrüsten, also besser für Hitzetage sich wappnen?
6: Ja, das ist nicht ganz einfach, aber auch hier gibt es natürlich die Möglichkeit, durch beispielsweise Dach- und Fassadenbegrünung nachzurüsten oder halt eben zusätzliches Stadtgrün vor die Gebäude auch zu bekommen. Häufig bestehen hier aber Zielkonflikte in der Stadtplanung. Also das heißt, wir wollen bezahlbaren Wohnraum schaffen. Wir haben hart umkämpfte Parkplätze und Verkehrsflächen. Das ist eben immer ein Zielkonflikt, der zuletzt auch politisch ausgehandelt werden muss und wo man aber auch einfach auf die Akzeptanz der Bürgerinnen und Bürger ein Stück weit angewiesen ist. Und selbst bei diesem Thema stoßen wir manchmal auf die Problematik, dass eigentlich jeder halt Bäume toll findet. Das ist eine sogenannte No-Regret-Maßnahme, also die können damit eigentlich nicht viel falsch machen. Aber wenn dafür der Parkplatz vor der eigenen Tür wegfällt, dann sieht es dann schon wieder anders aus mit der Akzeptanz.
7: Jetzt ist es gerade ganz aktuell heiß und wir haben heute gehört, dass mobile Trinkbrunnen aufgestellt werden in einzelnen Kommunen. Das ist ja was, was man aus Südeuropa, zum Beispiel aus Italien, aus Rom oder so, schon längst kennt. Taugt Rom als Vorbild oder welche Stadt ist besonders weit, wenn es um das Thema Hitzeschutz geht?
6: Also wir schauen häufig auch nach Wien beispielsweise, wo es eben klimaangepasste Quartiere gibt. Von den südlichen Ländern können wir uns da sicherlich einiges abschauen. Das sind nicht nur die Trinkbrunnen, sondern das sind auch die Verhaltensänderungen. Also klassische Siesta beispielsweise, dass man eben schaut, dass man bestimmte Arbeiten oder auch Veranstaltungen in die Abendstunden verlegt, dass man möglicherweise auch dazu gezwungen ist, bestimmte Veranstaltungen aus dem Sommer ganz raus zu verlegen. Und Sie merken schon, also gerade wenn wir über das Thema Siesta und Arbeitsschutz und so weiter reden, man müsste beispielsweise darüber nachdenken, ob man nicht bei bestimmten Temperaturen die Arbeit auf Baustellen irgendwie erstmal unterbrechen muss. Und es sei denn, es gibt einen vernünftigen Arbeitsschutz für die Person.

0: schönem Sommerwetter angefühlt hat, ist jetzt ein Problem für viele Menschen. Katja Jansen aus der ARD-Klimaredaktion meint in ihrem Kommentar, extreme Hitze ist eine Krise und so sollte die Politik sie auch behandeln.
1: Mobile Klimageräte sind fast komplett ausverkauft. Amazon leer. Bau- und Elektromärkte nichts mehr da. Und gebrauchte Geräte gehen bei Kleinanzeigen binnen Minuten weg. Schönes Sommerwetter? Für die wenigsten. Auf keinen Fall für Menschen, die die Hitze gerade 24/7 fühlen und ertragen müssen. Die aus ihrer schlecht gedämmten Dachgeschosswohnung ins überfüllte Freibad flüchten, wo in der Schlange vor der Kasse Leute kollabieren, weil es zu heiß ist. Und genau deshalb müsste die Politik jetzt dringend reagieren. Denn während Einzelne mal wieder laut über die Rottöne von Wetterkarten diskutieren und sich wünschen, 40 Grad plus würden mit mehr farblicher Sanftheit dargestellt, trifft andere das Extremwetter real unsanft, mit voller Härte. 40 Grad fühlen sich knallrot und nicht pastellfarben an, wenn du obdachlos bist bei diesen Temperaturen. Wenn du bei 40 Grad unter Zeitdruck Treppenhäuser putzt oder für den Subunternehmer immer noch schneller die 20-Kilo-Pakete ausliefern musst. Wenn du im Pflegeheim sitzt, keins der Luxusklasse und ein kleines Wassereis zusätzlich einfach nicht reicht. Oder du in der Altbaukita mit versiegeltem Innenhof feuchte Lappen verteilst und ein Kind nach dem nächsten unter der Hitze leiden siehst, während du selbst kaum noch klar denkst. Kannst. Es ist die zweite europäische Hitzewelle. Extremwerte in weiten Teilen Europas, wieder neue Rekorde. Die nimmt man ja kaum noch wahr, so viele, wie wir beim Klima in den letzten Monaten gerissen haben. Bis zu 4 Grad, haben Forschende gerade gezeigt, macht der menschengemachte Klimawandel die aktuelle Hitzewelle heißer. Fühlt sich nach Krise an. Nur offenbar nicht für die Politiker. Denn die, die die Bevölkerung vor Klimawandelfolgen schützen müssten, bleiben erschreckend ruhig. Nicht gelassen ruhig, sondern ich merke das in meinem klimatisierten Büro gar nicht so ruhig. Vielleicht ist Freibad für die gerade nett. Nach dem Arbeitstag mit kühlem Kopf, kurz durch die Hitze rein ins Wasser, herrlich. Kein Krisenstab, kein Tankrabatt gegen Hitze, nix. Können ja die Kommunen sich kümmern. Wie gut das bei klammen Kassen und ohne zentrale Organisation funktioniert, erleben wir gerade. Mit Glück gibt's eine digitale Karte mit potenziell kühlen Orten. Also ab in die Kirche? Naja, vielleicht hilft ja beten.
0: Die Meinung von Katja Jansen. Und das Wetter in der ARD-Infonacht. Heute im Westen und Norden heiter bis wolkig und teils auch kräftige Schauer oder Gewitter mit Unwetterpotenzial. Sonst sonnig oder locker bewölkt und verbreitet trocken, im Bergland Gewitter möglich. Es wird heiß bis extrem heiß mit entsprechender Wärmebelastung für die Menschen. Höchstwerte 32 bis örtlich 42 Grad, lediglich an den Küsten teils unter 30 Grad. Morgen am Sonntag bei Sonne und Wolken gebietsweise teils kräftige Schauer und Gewitter bei erneut 30 bis 42 Grad. Die Temperaturen zurzeit: Berlin 22 Grad, Frankfurt am Main 25, Hamburg meldet 24 Grad, Köln 25, Leipzig 22 und München meldet 20 Grad.
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0: Noch vor wenigen Tagen saß US-Vizepräsident J.D. Vance mit dem iranischen Parlamentspräsidenten Ghalibaf in der Schweiz am Konferenztisch. Der Grundstein für Friedensverhandlungen zwischen den beiden Ländern wurde gelegt. 60 Tage gab man sich dafür Zeit. Eine Waffenruhe galt ja bereits länger. Doch am Abend gab es Meldungen, dass die USA Ziele im Iran angegriffen haben. Was sind die Hintergründe? Das hat mein Kollege Milat Kupay unseren Korrespondenten in Washington, Samuel Jakisch, gefragt.
3: Also was wir bisher wissen, ist, dass die Streitkräfte der USA mehrere Ziele in Iran aus der Luft beschossen haben. Konkret soll es um Abschussanlagen gegangen sein für Raketen und Drohnen und um Radaranlagen in der Nähe der iranischen Küste. So sagt es das US-Regionalkommando CENTCOM. Das ist zuständig für die Golfregion. Das Ganze geht zurück auf einen Vorfall vom Donnerstag, auch in der Begründung. Da ist ein Containerschiff unter der Flagge von Singapur durch die Straße von Hormus gefahren, also diese Meerenge, die so wichtig ist für den weltweiten Seehandel. Und dieses Schiff, das war mit Drohnen angegriffen worden. Ein Projektil sei auch auf der Brücke des Schiffes eingeschlagen, berichten Seehandelsorganisationen. Und die USA machen Iran verantwortlich für diesen Zwischenfall. Und der Angriff vom Freitag, der sei eben eine Reaktion darauf gewesen.
4: Nun gilt ja eigentlich eine Waffenruhe zwischen den beiden Ländern. Setzt die Administration in Washington oder vielleicht beide Seiten, könnte man ja hier eher fragen, diese Waffenruhe aufs Spiel, oder gibt es da überhaupt ein taktisches Kalkül?
3: Na, das Kalkül der USA ist, Härte zu zeigen. Und das widerspricht auch dem Konzept,

0: der Waffenruhe nicht, zumindest nicht so, wie sie in Washington verstanden wird, sondern die unmittelbare Verteidigung der eigenen Streitkräfte, dieser massiven Truppenpräsenz am Golf, die ist sowieso ausgenommen von dieser Waffenruhe. Und solche Anlagen zu beschießen, von denen aus Drohnen starten, das fällt für das Pentagon hier in Washington in die Kategorie Selbstverteidigung. Und als zweites kommt eben der Punkt hinzu, dass die USA für sich reklamieren, auf einen Angriff des Iran zu reagieren, praktisch als Vergeltung. Die USA sagen also, Iran hat zuerst die Waffenruhe gebrochen und wir haben nur geantwortet. Das ist natürlich alles bloße Rhetorik, denn da, wo geschossen wird, da ist keine Waffenruhe. Faktisch, das ist hier Beobachter. Klar, in der Politik dieser US-Regierung geht aber beides zusammen.
1: Okay, die US-Regierung sagt, das war eine Reaktion auf den Iran. Was sagt der Iran dazu?
0: Aus Teheran hören wir zunächst mal Bestätigungen über die Angriffe an der iranischen Küste. Und es gibt den Vorwurf aus dem Sicherheitsapparat, dass die USA es sind, die sich nicht an die Waffenruhe halten und dass solche Angriffe jetzt natürlich die Verhandlungen erschweren. Denn eigentlich wollen sich die USA und Iran ja innerhalb von 60 Tagen einigen über die ganz großen Fragen dieses Konflikts. Also das iranische Atomprogramm, die ballistischen Raketen der iranischen Streitkräfte, die Unterstützung für Terrorgruppen in der Region, die Drohung gegen Israel. Es ist mindestens mal zu hinterfragen, ob das Regime in Teheran diese Verhandlungen tatsächlich möchte oder ob es ihnen eigentlich ganz gelegen kommt, dass man mit solchen Angriffen durch die USA jetzt auch einen guten Grund hat, diese Verhandlungen zu verlangsamen, da nicht sofort weiter teilzunehmen. Denn man kann aus Sicht des Iran bei diesen Verhandlungen ja eigentlich nur verlieren.
1: Und wie siehst du das? Ist jetzt damit zu rechnen, dass der Konflikt militärisch neu aufflammt oder machen die Verhandlungen für einen Friedensplan im Hintergrund Fortschritte?
0: Naja, die USA sind in einer Zwickmühle, weil ihre einzige Option, die sie ganz allein in der Hand haben, sind neue Angriffe. Diese Angriffe sind aber teuer. Sie sind politisch kostspielig hier in den USA. Das Volk will diesen Krieg nicht. Und je länger der Einsatz dauert, desto größer wird auch die Kritik. Geld kostet das ganze Unterfangen sowieso, aber sie kosten auch Vertrauen. Nämlich bei den Schiffen, von denen die USA ja wollen, dass sie doch bitte da weiter durchfahren sollen. Die sagen aber, solange hier geschossen wird, völlig egal von welcher Seite, fahren wir nicht, denn das würde unsere Versicherung nicht bezahlen. Abgesehen davon wäre es riskant für unsere Besatzung. Iran weiß das alles, kann auf Zeit spielen, weil man in Teheran glaubt, dass man diese Situation länger aushalten kann als Donald Trump. Und aus diesem Dilemma gibt es nur einen diplomatischen Ausweg für die USA. Und dieser Weg ist sehr mühsam.
2: Die USA haben am Abend Ziele im Iran angegriffen. Das waren Informationen aus Washington von Samuel Jakisch. Und der Iran hat nach eigenen Angaben inzwischen zurückgeschlagen. Iranische Revolutionsgarden melden Angriffe auf US-Einrichtungen in der Region. Angesichts der schweren Schäden durch das Doppelerdbeben in Venezuela hat die Regierung die Region im Norden des Landes militarisiert. Die Streitkräfte hätten die Kontrolle übernommen, um die öffentliche Ordnung aufrechtzuerhalten und die Arbeit der Rettungskräfte zu erleichtern, sagte der Präsident der Nationalversammlung Rodriguez. Am zweiten Tag nach der Erdbebenkatastrophe liegt die offizielle Zahl der Todesopfer bei 920. Mehr als 3.300 Menschen seien verletzt worden. Jenny Barke berichtet.
3: Rettungskräfte stehen auf einem Trümmerhaufen. Sie ziehen eine erschöpfte Frau unter dem Geröll hervor. Sie lebt. Wie heißen Sie? Deomaris Mata. Die junge Frau wird von Helfern weggetragen. Nebenan wird eine ältere Frau auf eine Bahre gebettet. Driscoll Rojas ist einer der Helfer und im Dauereinsatz. Das ist ein sechsstöckiges Gebäude, das eingestürzt ist. Wir haben hier eine Person rausholen können. Da drüben sind noch mehr. Doch nicht immer kommen sie rechtzeitig. Er klettert auf eine zerborstene Betonplatte, zeigt auf einen Schuttberg. Hier sind wir zu spät gekommen. Es gibt viele Menschen, die bereits gestorben sind. Wir können nichts mehr tun. Wir versuchen, die Namen zu ermitteln und sie dann zu veröffentlichen, damit ihre Angehörigen Bescheid wissen. Vielerorts fehlt es an schwerem Gerät. Fieberhaft, mit Hämmern, Elektrowerkzeugen, bloßen Händen versuchen Freiwillige, Nachbarn und Angehörige, die schweren Betonplatten auseinanderzubrechen. Mit großer Erleichterung werden die internationalen Teams empfangen, etwa aus Chile und Mexiko, Länder, die mit ihrer Erdbebenerfahrung helfen können. Auch die Einreise war schwierig. Der internationale Flughafen ist selbst schwer beschädigt und geschlossen. Die meisten Flüge landen im 3 Stunden entfernten Valencia. Aus Deutschland ist unter anderem das THW im Einsatz und die Caritas mit einem lokalen Team, sagt der Nothilfekoordinator des Hilfswerks Jonas Brenner.
4: Die Freiwilligen machen erste Bedarfserhebungen in den Gemeinden und führen Befragungen durch, um zu erfahren, was genau gebraucht wird, damit die Hilfe auch das adressiert, was die Menschen wirklich brauchen. Und eine ganz wichtige Komponente der Caritas ist die psychosoziale Arbeit. Es sind ganz viele Menschen traumatisiert, teilweise noch unter Schock oder sind verzweifelt auf der Suche nach Verschüttenden und Familienangehörigen.
3: Immer wieder kommt es zu Nachbeben. Über 200 wurden bereits gezählt. Die Menschen haben Angst, in ihre Wohnungen zurückzukehren, besonders wenn Risse und Schäden sichtbar sind. Deshalb habe neben der Bergung Verschütteter die oberste Priorität, Notunterkünfte bereitzustellen, sagt Lois Pace von der Internationalen Rotkreuz- und Rothalbmond-Bewegung. Die Menschen haben alles zurückgelassen. In den betroffenen Gebieten funktioniert nichts. Daher ist es am wichtigsten abzusichern, dass die Menschen die überlebensnotwendigen Hilfen bekommen. Wasser, Strom, Kühlung von Lebensmitteln in der tropischen Hitze, vieles funktioniert nicht mehr. Unter anderem die deutsche Bundesregierung hat deshalb auch Stromgeneratoren, Feldbetten und Wasserfilter geliefert. Langfristig könnten Zehntausende obdachlos bleiben. Helfer der Caritas sprechen mit den Menschen, die in Parks campen, sagt Nothilfekoordinator Jonas Brenner.
4: Da ist den Teams aufgefallen, dass es auch ganz viele Kinder gibt, die unbegleitet sind, auf der Suche nach ihren Eltern, die sie nicht finden. Gleichzeitig gibt es Eltern, die ihre Kinder suchen. Und da ist es ganz wichtig, dass insbesondere die Kinder Unterstützung erhalten und auch versucht wird, die Familien wieder zusammenzuführen.
3: Besonders diejenigen seien vulnerabel, die bereits zuvor am Existenzminimum gelebt haben. 70% der Bevölkerung leben nach Jahren der schweren Krise in Venezuela in Armut. Der Wiederaufbau werde sehr lange dauern, so Brenner. Venezuela wird dafür langfristig auf internationale Hilfen und Spenden angewiesen sein. Doch zuerst noch müssen Menschenleben gerettet werden.
2: Jenny Barke berichtete. Und eine Gefahrenmeldung für Nordrhein-Westfalen. In Lübbecke im Ortsteil Rauhehorst-Schäferwiesen brennt es aktuell in einem Industriegebiet. Bitte begeben Sie sich im betroffenen Bereich sofort in geschlossene Räume. Schließen Sie vorsorglich Fenster und Türen und schalten Sie Klima- und Lüftungsanlagen ab.
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2: Genau 5.24 Uhr und wir blenden uns ein in das Spiel der Gruppe G, Neuseeland-Belgien. Unser Reporter ist Florian Winkler, hallo.
6: Ja, schönen guten Morgen, muss man ja fast so sagen, aus deutscher
2: Sicht.
6: Schön
2: laut.
6: Genau. In Neuseeland-Belgien, da passiert einiges bei den die Belgier. Die müssen unbedingt einen Sieg holen, sind aktuell in dieser spannenden Gruppe. Nur auf Platz 3, 0:0 aktuell gegen Neuseeland. Eben hat sich Kevin De Bruyne, der Kapitän, bereit gemacht, wollte einen Handelfmeter ausführen. Aber Schiedsrichter Adam Makmadeh aus Jordanien hat sich das alles nochmal auf dem Video am Screen angeschaut, auf dem Bildschirm, und hat gesehen, ja, das Handspiel, das möglich von Sermon, dem neuseeländischen Innenverteidiger, war eigentlich keins. Er hatte den Arm angelehnt, hat dann in seine Elfmeterentscheidung auf Geheiß und auf Hinsicht des Videoschiedsrichters zurückgenommen. Und dann war es eben nichts mit einer Möglichkeit für die Belgier, hier auf 1:0 zu stellen. Aktuell, wie gesagt, mit 13ern auf Rang 3, weil im Spiel Ägypten-Iran ist einiges passiert. 1:1 steht es aktuell in Seattle zwischen diesen beiden Mannschaften. Ägypten mit 5 Punkten stand jetzt vorne in dieser Gruppe G vor dem Iran mit 13ern. Diese beiden Mannschaften würden sich also direkt für die K.O.-Phase qualifizieren. Sabah hat die Ägypter in der 5. Minute in Führung gebracht und dann der Ausgleich durch Ramin Rezaein in der nach einer Viertelstunde. Also das geht auch so in Ordnung. Geht richtig munter her in dieser Gruppe G. Belgien muss sich strecken, damit sie da doch noch Chancen haben von diesem vermaledeiten dritten Platz, der es ja wirklich spannend macht, ob sie dann noch in 16. Finale dieser WM einziehen, reinkommt. Bleibt hier erstmal hier beim 0:0 gegen Neuseeland.
2: Vielen Dank. Und weitere Ergebnisse gibt's noch. Uruguay-Spanien 0:1. Spanien ist damit weiter und Uruguay fährt nach Hause. Dadurch trifft Deutschland im 16. Finale auf Paraguay. Und zwar am Montagabend in Foxborough um 22.30 Uhr unserer Zeit. Kap Verde, Saudi-Arabien vorhin 0:0. Kap Verde ist damit weiter. Trifft am 4. Juli dann aber auf Weltmeister Argentinien. Das WM-16. Finale hatten beide schon sicher und deswegen ging es zwischen Norwegen und Frankreich einzig allein um den Gruppensieg. Saskia Neumann berichtet.
7: Und den haben sich am Ende die Franzosen klar und deutlich geschnappt. In Foxborough gab es ein 4:1 gegen Norwegen. Martina Knief.
8: Mit einer weißen Weste und 3 Siegen aus 3 Spielen zieht Frankreich als Gruppensieger in die K.O.-Runde ein. In der ersten Halbzeit war es eine Dembélé-Show gegen Norwegen, der 3 Treffer erzielte. Asgard traf für die Norweger. Die zweite Halbzeit war arm an Höhepunkten. Erst hielt Frankreichs Torhüter Magnon einen Foulelfmeter und in der Nachspielzeit traf Douet zum 4:1 Endstand. Frankreich spielt jetzt gegen einen Gruppendritten und wäre im Achtelfinale dann der mögliche Gegner der deutschen Mannschaft. Norwegen muss zunächst gegen die Elfenbeinküste ran. Senegal besiegte den Irak mit 5:0 und darf als einer der Gruppendritten auf den Einzug in die K.O.-Runde hoffen.
7: Um bei einem WM-Spiel mal dabei zu sein, da braucht man ja bekanntlich Geld, sehr viel Geld. Die Ticketpreise bei der WM sind fast unbezahlbar. Da kann man locker eine 4-stellige Summe hinblättern. Und trotzdem gibt es einen Weg, um ins Stadion zu kommen. Desiree Krause sagt uns wie.
9: Die FIFA macht's möglich. Mit den sogenannten Super-Shoutouts. Das Prinzip ist einfach, vor Anpfiff kann man seinen Namen oder eine kleine Nachricht auf der Anzeigetafel im Stadion anzeigen lassen. Und das quasi zum Spottpreis. Man muss nur $79 investieren, umgerechnet knapp 68,50 Euro, um doch irgendwie Teil eines WM-Spiels zu sein. Über eine von der FIFA eigens dafür eingerichtete Website kann man sich für jedes Spiel einen Super-Shoutout reservieren. Natürlich ist dabei aber nicht alles erlaubt. Beleidigungen, politische Inhalte und Diskriminierungen werden aussortiert, genauso wie zum Beispiel Werbung oder persönliche Daten. Also zu einer Kontaktbörse werden die Shoutouts wohl eher nicht. Ansonsten ist erlaubt, was in 30 Zeichen passt. Ein kurzer Heiratsantrag beispielsweise könnte hinhauen, allerdings ohne Herzchen. Emojis sind nämlich auch verboten.
7: Wären sie erlaubt, würde Tennisstar Alexander Zverev statt einem Herzchen wohl eher ein Pokal-Emoji bekommen. Vor nicht mal 3 Wochen hat der gebürtige Hamburger die French Open gewonnen und damit seinen ersten Grand-Slam-Titel eingesackt. Da klopft jetzt schon Wimbledon an die Tür. Beim größten Rasenturnier der Welt hatte Zverev bisher allerdings nicht so viel Glück, weiß Ina Kast.
10: Bislang ist Alexander Zverev noch nie ins Viertelfinale von Wimbledon gekommen. Das soll sich in diesem Jahr ändern. In seinem Erstrundenmatch trifft der French Open-Sieger auf den Belgier Alexander Bloks. Gegen ihn konnte Zverev in diesem Jahr bereits beide Duelle auf Sand gewinnen. Der Deutsche könnte in Wimbledon in diesem Jahr schon in der 3. Runde auf seinen früheren Angstgegner Francisco Cerundolo treffen. Mit Titelverteidiger Jannik Sinner kann es Zverev allerdings erst im Finale zu tun bekommen. Undankbar ist das, was vor Jannik Hanfmann liegt. Der Süddeutsche muss gegen den Aufschlagriesen Perricard ran. Jan-Lennart Struff und Daniel Altmaier stehen dagegen vor lösbaren Aufgaben in der 1. Runde. Bei den Frauen lagen und liegen die Augen vor allem auf Serena Williams. Die mittlerweile 44-Jährige, ausgestattet mit einer Wildcard, wird bei ihrem Comeback in Wimbledon nach knapp 4 Jahren gegen die Australierin Maya Joint spielen. Die 5 deutschen Frauen treffen größtenteils auf sehr erfahrene Gegnerinnen. Die vermutlich schwierigste Aufgabe hat dabei wohl Tamara Korpatsch erwischt. Die Hamburgerin muss gegen die Weltranglisten-7. Coco Gauff ran.
7: Am Montag geht's los in Wimbledon. Knapp 2 Wochen später, am 11. und 12. Juli, werden dann die Champions des Grand-Slam-Turniers ermittelt. Und wer da am Ende gewinnt, holt sich nicht nur Ruhm und Ehre ab, sondern auch ein richtig ordentliches Preisgeld von mehr als 4 Millionen Euro.
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11: Um 5.30 Uhr mit Ronald Lessig. Trotz der vereinbarten Waffenruhe zwischen den USA und dem Iran attackieren sich die beiden Länder wieder gegenseitig. Der Iran hat nach eigenen Angaben mehrere Stützpunkte der US-Armee angegriffen. Aus der Nachrichtenredaktion Karl Schreiber.
12: Mit den Angriffen reagierte die iranische Revolutionsgarde auf Attacken des US-Militärs. Nach Angaben des US-Regionalkommandos CENTCOM hatten US-Kampfflugzeuge iranische Raketen- und Drohnenlagerstätten bombardiert. Das wiederum war ein Vergeltungsschlag, nachdem am Donnerstag ein Frachtschiff in der Straße von Hormus unter Beschuss geraten war. US-Präsident Trump hatte Teheran vorgeworfen, damit gegen die Waffenruhe verstoßen zu haben.
11: Der Deutsche Wetterdienst hat in Deutschland die heißeste Temperatur seit Beginn der Aufzeichnungen gemessen. In Saarbrücken-Burbach zeigte das Thermometer gestern nach vorläufigen Angaben des DWD 41,3 Grad. Aus der Nachrichtenredaktion Mareike Markosch.
13: Die bislang höchste Temperatur wurde im Juli 2019 gemessen, mit damals 41,2 Grad in Tönnisforst und Duisburg. Mit dem neuen Höchstwert wurde gleichzeitig auch der Juni-Rekord geknackt. Der lag bislang bei 39,6 Grad, gemessen ebenfalls 2019 in Sachsen-Anhalt. Für ganz Deutschland gilt derzeit eine Hitzewarnung und der Höhepunkt könnte sogar noch vor uns liegen. Meteorologen rechnen damit, dass der Sonntag der heißeste Tag wird. Dann könnten die Werte sogar bis auf 42 Grad klettern.
11: Fast drei Tage nach dem schweren Erdbeben in Venezuela schwindet die Hoffnung, in den Trümmern noch Überlebende zu finden. Die Zahl der Toten ist inzwischen auf mehr als 900 gestiegen. Nach Angaben der Vereinten Nationen werden noch mehr als 50.000 Menschen vermisst. In der am schlimmsten betroffenen Region hat sich inzwischen das Militär die Kontrolle gesichert. Der Präsident der Nationalversammlung, Rodriguez, sagte, die Streitkräfte sollten die öffentliche Ordnung aufrechterhalten und die Arbeit der Rettungskräfte erleichtern. Am Mittwoch hatten zwei verheerende Erdstöße Venezuela erschüttert und massive Schäden verursacht. Die vielen Baustellen bei der Deutschen Bahn machen der Wirtschaft große Probleme. In Branchen wie Stahl, Chemie oder der Autoindustrie ist die Bahn der wichtigste Verkehrsträger. Deshalb wirkten sich Umleitungen und Störungen bei Güterzügen massiv aus. Besonders hart trifft es die Stahlindustrie, wo nach Angaben der Wirtschaftsvereinigung Stahlindustrie fast 50% der Transportmengen über Züge laufen. Ein Sprecher von Salzgitter sagte der Welt am Sonntag, man habe die Hochofenproduktion bereits drosseln müssen. Das Wetter in Deutschland. Tagsüber viel Sonne, im Westen und Norden kräftige Schauer und Gewitter mit Unwettergefahr bei 32 bis 42 Grad. Am Sonntag gebietsweise kräftige Schauer und Gewitter bei 30 bis 42 Grad, an der Nordsee 25 Grad. Am Montag gebietsweise Schauer und Gewitter, teilweise Unwettergefahr, 22 bis 30 Grad. Das waren die Nachrichten.
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2: Mit einer Gefahrenmeldung für Nordrhein-Westfalen. In Lübbecke im Ortsteil Rauehorst Schäferwiesen brennt es aktuell in einem Industriebetrieb. Bitte begeben Sie sich im betroffenen Bereich sofort in geschlossene Räume. Schließen Sie vorsorglich Fenster und Türen und schalten Sie Klima- und Lüftungsanlagen ab. Die A1 Trier Richtung Koblenz-Köln ist zwischen Kreuz Wittlich und Wittlich Mitte wegen hitzebedingter Straßenschäden gesperrt. Die A2 Hannover Richtung Berlin ist zwischen Ziesa und Wollin wegen Straßenschäden gesperrt. Dadurch staut es sich. Die A2 Berlin Richtung Hannover ist zwischen Burg Ost und Burg Zentrum wegen Straßenschäden bis ca. 12 Uhr gesperrt. Eine Umleitung ist eingerichtet. Die A20 Lübeck Richtung Kreuz Uckermark ist zwischen Rostock Südstadt und Dummersdorf wegen einer Fahrbahnerneuerung bis Montag früh 4 Uhr gesperrt. Die A29 Wilhelmshaven-Oldenburg ist zwischen Zetel und Farel-Bockhorn in beiden Richtungen wegen Bauarbeiten bis Montag 5 Uhr gesperrt. Die Umleitung führt über die U25 und die U10. Die A42 Kamp-Lindfort Richtung Dortmund ist zwischen Herne-Krange und Herne-Baukau wegen Brückenarbeiten bis Montag früh gesperrt. Und die A43 Wuppertal-Recklinghausen ist zwischen Bochum-Riemke und Kreuz-Recklinghausen wegen Brückenarbeiten bis Montag früh in beiden Richtungen gesperrt. Und noch die A553 Bliesheim-Brühl, die ist zwischen Brühl-Ost und Brühl-Nord in beiden Richtungen bis Montag früh 6 Uhr gesperrt.
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2: mit Sven Hasenclever. Der Fall hat über Hamburg hinaus erschüttert. Eine vierköpfige Hamburger Familie war im vergangenen Jahr in Istanbul ins Krankenhaus eingeliefert worden mit Übelkeit und Erbrechen. Es handelte sich um eine Vergiftung durch Insektizide, die im Hotelzimmer verwendet worden waren. Alle vier starben. Jetzt sind die Urteile im Prozess verkündet worden. Benjamin Weber berichtet aus Istanbul.
14: Es sind lange Haftstrafen im Fall der Familie Böcek aus Hamburg, die im November in Istanbul gestorben ist. Vergiftet durch Pestizide zur Insektenbekämpfung, wie das Gericht Çağlayan in Istanbul feststellte. Den Betreiber des Hotels, in dem die Familie gewohnt hatte, verurteilte das Gericht zu 13 Jahren und 4 Monaten Haft. Der Inhaber der Schädlingsbekämpfungsfirma und sein Sohn wurden zu 18 Jahren verurteilt, ein Mitarbeiter der Firma zu 12 Jahren und 2 Monaten. In seiner Begründung sprach der Richter von bewusster, fahrlässiger Tötung. Für Ayşe Çelik, die Großmutter der verstorbenen Kinder, ist das Strafmaß zu niedrig. Bringen mir diese 18 Jahre meine Kinder zurück, kann mir auch nur einer meinen Muhammad, meine Masal zurückgeben? Nein, deshalb kann ich dieses Urteil nicht akzeptieren. Während des Prozesses hatten die Angeklagten Zweifel geäußert, ob die Familie wirklich durch das Pestizid vergiftet worden sei. Bei vorherigen Einsätzen im Hotel sei schließlich nichts passiert, erklärte der Hotelier. Der Chef der Schädlingsbekämpfungsfirma mutmaßte vor Gericht, dass eine Lebensmittelvergiftung als Todesursache auch wahrscheinlich sei. Doch der Bericht der Gerichtsmedizin kam zu einem anderen Ergebnis. Die Familie Böcek sei mit dem Gas Phosphin vergiftet worden. Ein Gas, das sich aus dem Pestizid Aluminiumphosphid entwickeln kann. Das war im Hotel eingesetzt worden. Eine Erlaubnis, Aluminiumphosphid zu verwenden, hatte die Schädlingsbekämpfungsfirma nicht. Yilmaz Böcek aus Hamburg, der Großvater der Kinder, hatte unmittelbar nach Urteilsverkündung noch von einer verdienten Strafe gesprochen. Später zeigte er sich enttäuscht.
15: Ist für mich nichts gerecht, ist nicht gerechtfertigt. Ich habe 4 Kinder verloren, ich hätte mehr erwartet. Aber Sie sehen ja, das ist nicht so, was man sich wünscht.
14: Der Anwalt der Hamburger Familie erklärte, die Schädlingsbekämpfungsfirma würde bereits seit Jahren entsprechende Einsätze durchführen. Dabei seien weitere Menschen vergiftet worden. Aktuell werde sogar wegen dem Tod eines Kindes ermittelt. Deswegen sei er nicht einverstanden, dass das Gericht die Tat bloß als bewusste Fahrlässigkeit eingestuft hat, obwohl die Strafe von 18 Jahren Haft höher ist als die gesetzliche Mindeststrafe. Wir halten dieses Urteil nicht für ausreichend, denn nach unserer Auffassung liegt ein Verhalten vor, das einem bedingten Vorsatz gleichkommt. Es handelt sich um ein Unternehmen, das dieselben Handlungen immer wieder begeht. Deshalb werden wir Berufung einlegen. Das Urteil ist noch nicht rechtskräftig. Auch die Verurteilten können in Berufung gehen.
2: Benjamin Weber berichtete aus Istanbul.
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2: Ein Kultobjekt feiert in diesem Jahr Jubiläum. Zum 80. Geburtstag der Vespa kommen Fans aus der ganzen Welt in Rom zusammen. Abseits der fröhlichen Feier läuft es für die Vespa alles andere als erfreulich. Seit 3 Jahren hat das Mutterunternehmen Piaggio mit geringem Umsatz und sinkendem Gewinn zu kämpfen. Jörg Seißelberg berichtet.
16: Der ölig stechende Geruch von Zweitaktmotoren liegt in der Luft rund um das Olympiastadion in Rom. Viele Vespa-Fans sind mit historischen Modellen gekommen zur 4-tägigen Geburtstagsfeier des stilbildenden Motorrollers. Sascha Sabia hat rund 1200 Kilometer hinter sich.
17: Wir sind mit der Vespa auf eigener Achse sind wir gekommen, über 3 Tage von Ludwigshafen nach Rom.
16: 80 Jahre Vespa, das Klassentreffen der weltweiten Vespa-Freunde, wollte sich Sabia nicht entgehen lassen. Vor 80 Jahren war die heutige Stilikone ein Designversuch mit ungewissem Ausgang. 1946, Nachkriegseuropa lag in Trümmern und Enrico Piaggio musste sich etwas Neues einfallen lassen für die Rüstungsfirma seines Vaters in der Toskana. Piaggio beauftragte seinen besten Hubschrauberingenieur Corradino Dascagno. Ein kostengünstiges motorgetriebenes Zweirad sollte er entwickeln, das für alle einfach zu fahren ist. Viele Jahre später erläuterte Ascanio, wie er die Vespa und damit die Kategorie der Motorroller erfand. Ich habe unter dem Sitz einen großen Kotflügel als Schmutzfang über dem gesamten Rad platziert. Den Lenker habe ich direkt über das Vorderrad gesetzt und dann ist die Form automatisch entstanden. Die unverwechselbar gerundete Rollersilhouette in der Mitte mit bequemem Durchstieg und Trittbrett. Zunächst ein klassenloses Fortbewegungsmittel, bekam die Vespa ab den späten 1950er Jahren Glamour. Als im Film Ein Herz und eine Krone Audrey Hepburn auf einer Vespa-Fahrt durch Rom mit Gregory Peck Freudenschreie ausstieß. Seitdem steht die Vespa für italienisches Lebensgefühl und Dolce Vita. 20 Millionen Vespas sind in den vergangenen 80 Jahren weltweit verkauft worden. Indien und Vietnam gehören heute zu den wichtigsten Absatzmärkten. Auch in Deutschland läuft das Geschäft. In der Heimat Italien besitzt die Vespa nach wie vor Kultstatus, ist im Alltag auf der Straße, aber ins Hintertreffen geraten. Allein der populäre Motorroller SH des japanischen Honda-Konzerns wurde im vergangenen Jahr 5-mal häufiger zugelassen als die Vespa, weil die Asiaten im Vergleich billiger sind. Für die Die-Hard-Vespa-Fans auf der Geburtstagsparty in Rom natürlich keine Alternative. Der Umsatz des Vespa-Mutterunternehmens Piaggio ist 2025 um fast 12% eingebrochen, der Nettogewinn sogar um fast 50%. Seit dem Corona-Hoch 2022 sinkt die Nachfrage nach Motorrollern kontinuierlich. Die von Piaggio angebotene Elektro-Vespa ist bislang nur ein Nischenprodukt. Firmenchef Matteo Colanino gibt sich trotzdem kämpferisch.
18: Vespa.
16: Die Vespa hat sich immer erneuert und ist trotzdem sie selbst geblieben. Nach einer unglaublichen Geschichte in den ersten 80 Jahren schaut die Vespa in die Zukunft. Eine Zukunft, in der die Vespa weltweit auf dem Markt bleiben und verstärkt als Premium-Produkt platziert werden soll. Nicht die Masse an verkauften Exemplaren, sondern die Gewinnmarge soll dem David Piaggio langfristig das Überleben sichern gegen die Zweirad-Goliaths aus Asien.
2: Jörg Seiselberg berichtete aus Rom. Plaudern statt parken. In Freiburg läuft ein Pilotversuch, bei dem es um eine verbesserte Nachbarschaft geht. Vereine und Gruppen sind eingeladen, einen Parkplatz in einen begrünten Aufenthaltsort zu verwandeln. Emilia Töpper hat sich das erste nicht kommerzielle Parklet in Freiburg angeschaut.
19: Eine Palettenkonstruktion im Stadtteil Stühlinger in Freiburg. Mehrere Kissen, ein paar Blümchen, gemütlich soll es sein. Freiburgs erstes Parklet. Der Verein, der die Sitzbank gebaut hat, hat noch nicht auf. Das Parklet hat immer auf. Für jeden.
20: Man kann sich das vorstellen wie eben dieses Palettenholz, was aber umgezimmert wurde zu Sitzmöglichkeiten. Einem großen Tisch, wo auch Menschen tatsächlich immer wieder vorbeikommen und irgendwie ihre Hausaufgaben auspacken oder Schreibzeug dabei haben, sich kurz hinsetzen und den Tisch auch nutzen als Fläche. Und dann sind die eben so angerichtet, dass man sich da gut auch anlehnen kann, auch irgendwie gemütlicher sitzen kann. Der Anspruch war ja so ein bisschen einmal, dass es mit den Mitteln irgendwie machbar ist, die uns zur Verfügung stehen und dann auch so eine Konstellationen herzustellen, dass verschiedene Menschen in verschiedenen Gruppen auch da zusammen sitzen können. Und so wie ich das jetzt auch schon in Nutzung sozusagen erlebe, ist das uns geglückt.
19: So erklärt es Nur Alhuda Schröter. Sie ist Gründerin des Kunst- und Kulturvereins Sukun und für das Parklet verantwortlich. Das Parklet vor Sukun ist Teil eines Pilotprojekts der Stadt Freiburg. Das Ziel? Kleine Oasen für die Nachbarschaft. Aufenthaltsqualität statt Parkplätze, meint Freiburgs Baubürgermeister Martin Haag.
21: Es hat natürlich sehr viel mit dem Thema lebenswerte Stadt zu tun. Da spielen ja noch viele andere Aspekte eine Rolle. Ich sag mal, das Thema Aufenthaltsqualität, es adressiert das, ne, dass die Nachbarn sich da treffen können, Kaffee trinken können, auch mal ein Glas Wein. Es spielt aber auch natürlich das Thema Klimawandelanpassung eine Rolle. Das heißt, wir müssen auch Parkplätze mal wegnehmen, um dort einen Baum zu pflanzen.
19: Diese Parkplätze fehlen dann natürlich an anderer Stelle. Denn gegenüber ist die Arifahrschule. Deren Geschäftsführer Miftah Rexhabi gefällt es gar nicht, dass es jetzt heißt Parklet statt Parkplatz.
22: Das können auch bestimmt andere Leute bestätigen. Hier sitzt ja so gut wie niemand da den ganzen Tag. Und dann kann ich es nicht nachvollziehen, warum man sowas hinstellt, wo wir sowieso eigentlich die Parkplätze brauchen.
19: Viele der Nachbarn freuen sich allerdings über mehr Grün und Lebensqualität im Viertel.
23: Ich selber würde es auch nicht nutzen, ehrlich gesagt, weil ich wohne ja gleich hier. Also es ist ja unwahrscheinlich, dass ich aus der Wohnung rausgehe, um im Parklet zu sitzen.
24: Parkplätze gibt es keine. Kommt jetzt auf zwei, mehr oder weniger, nicht an.
25: Immer wenn ich hier vorbeilaufe, sehe ich da Leute sitzen und das sieht einfach auch viel schöner aus, als wenn hier Autos stehen. Also mir gefällt's.
26: Ich mach so ein bisschen die Straße wohnlicher. Die war vorher immer so grau und trist.
27: Ab und zu sehe ich schon Leute darauf sitzen und ich finde, ich habe das Gefühl, es ist ganz nett, dass so ein Ort da ist, wo einfach Leute aus der Nachbarschaft so sitzen können und gemeinsam Zeit verbringen.
28: Dann muss man sich halt irgendwie bemühen, irgendwo anders sein Auto abzustellen und ein paar Schritte zu laufen.
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2: In Deutschland sind erstmals in einem Juni mehr als 40 Grad gemessen worden. In Saarbrücken wurden laut deutschem Wetterdienst DWD 41,1 Grad aufgezeichnet. Forschende haben herausgefunden, dass diese hohen Werte ohne den menschengemachten Klimawandel so nicht möglich gewesen wären. Doch nicht alle Menschen leiden darunter gleich. Anja Lordig blickt auf den sozialen Status.
29: 36 Grad. Für Menschen mit Behinderung wie Thorsten Brandes kaum auszuhalten. Jeder Meter im Rollstuhl ist eine Qual. Auch wenn der 60-Jährige nach Hause kommt, wird's nicht kühler. Schwarze Schieferplatten, das Haus in der Nähe vom Düsseldorfer Hauptbahnhof, ist nicht gedämmt. Thorsten Brandes wohnt im vierten Stock, in einer betreuten WG ohne Klimaanlage. Vermieter sind nicht verpflichtet, eine einzubauen. Doch eine andere Wohnung kann er sich nicht leisten. Innen sind es 33 Grad. Vor einigen Tagen wurde es richtig kritisch.
30: Da habe ich versucht, vom Bett auf den Rollstuhl zu kommen und habe überhaupt nicht mehr die Kraft gehabt, während ich gerade so halb auf dem Stuhl war. Ich bin komplett runtergestürzt. Ich nehme an, das war der Kreislauf. Kam gerade so eben ans Handy ran und konnte dann hier den Betreuer anrufen und sagen, ich liege hier, ich brauche Hilfe.
29: Hilfe bei Hitze, der sie nicht entkommen können. Sie trifft kranke, alte und arme Menschen ganz besonders und zunehmend. Wegen des Klimawandels steigt in Deutschland die Zahl der Hitzetage über 30 Grad. Bis 1990 waren es im Schnitt 4 bis 5 solcher Tage. In den letzten 10 Jahren schon mehr als doppelt so viele. Tendenz steigend. Und es gibt immer mehr Hitzetote. 2024 waren es in Europa rund 63.000, davon in Deutschland etwa 3.000. Der ehemalige Bundesgesundheitsminister Karl Lauterbach, SPD, ist Mitglied einer europäischen Kommission, die sich um Klima und Gesundheit kümmert. Sie hat jetzt einen Appell verfasst. Sie fordert, dass die Weltgesundheitsorganisation wegen der Hitzetode den Klimawandel als Gesundheitsnotstand erklären soll.
0: Der Hitzetod ist, wenn man so will, ein anonymer Tod. Das heißt, wir haben in Hitzewellen wie jetzt, haben wir ein paar hundert, möglicherweise ein paar tausend Todesfälle, die sonst nicht eintreten würden. Das sind dann Menschen, deren Herz-Kreislauf-Erkrankungen aus dem Ruder laufen. Das sind Menschen, die dann zum Teil sogar Hitzeschläge bekommen, obwohl das Gott sei Dank noch selten ist.
29: Auch ältere Menschen in Pflegeheimen trifft es. Die Bilanz einer stichprobenartigen Umfrage von Verdi an einem besonders heißen Augusttag aus dem letzten Jahr: Kreislaufprobleme, Stürze und 3 Todesfälle. Viele Pflegeheime in NRW sind aus den 1970er Jahren, nicht auf die Hitze ausgelegt, und heizen sich auf. Die Träger fordern deshalb das Land auf, sie finanziell für die Umrüstung zu unterstützen und eine Gesetzesänderung, die zur energetischen Sanierung verpflichtet.
2: Informationen von Anja Lordig.
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2: Bei dem heißen Wetter kann in vielen Städten das Baden eine leichte Abkühlung bringen. Passend dazu hat der Sachbuchautor Bernd Brunner ein Buch über die Kulturgeschichte des Badens geschrieben. Abtauchen und treiben lassen heißt es. Tobias Wenzel hat genau das gemacht und den Autor natürlich im Freibad getroffen.
1: Kostet ein bisschen Überwindung, wie immer.
3: Bernd Brunner lässt sich im Sommerbad Kreuzberg ins Wasser fallen.
1: Oh, sehr schön. Herrlich.
3: Kurt schwimmt er auf dem Rücken. Dann versucht er sich an einem heute seltsam wirkenden Schwimmstil, den der englische Autor Jay Frost in seiner Schwimmkunde von 1816 beschrieb. Das sich Drehen im tiefen Wasser.
4: Um sich mit Leichtigkeit zu drehen, sollte die Person etwas Auftrieb haben. Die Brust muss gut gefüllt sein und die Haltung kann die eines Sitzenden mit gekreuzten Füßen sein. Dies wird erreicht, indem man das Wasser abwechselnd mit jeder Hand auf derselben Seite umarmt.
3: Gar nicht so einfach. Brunners Füße haben etwas mehr Auftrieb als die Füße auf der Abbildung in Frosts Schwimmkunde aus dem 19. Jahrhundert. Heutzutage, sagt Brunner, lerne man ja fast nur Brustschwimmen und Kraulen.
1: Wir haben nicht so viel Freiheit eigentlich, wie wir uns im Wasser bewegen, wie man es damals hatte, vermutlich.
3: Es macht großen Spaß, Abtauchen und treiben lassen zu lesen, Brunners erhellende und unterhaltsame Kulturgeschichte des Badens und Schwimmens. Der Schweizer Lehrer Nikolaus Winnmann, erfährt man, eckte mit Über die Schwimmkunst, dem ersten Werk zum Thema von 1538, gleich an.
1: Winnmann hatte den Frosch eigentlich als Vorbild für den Bewegungsablauf beim Schwimmen propagiert und in gewisser Weise den Menschen damit vom Primat der Krone der Schöpfung enthoben. Und das lief den obersten Katholiken halt total gegen den Strich, ne? Und führte dann dazu, dass das Buch eben verboten wurde.
3: Erzählt Brunner auf der Liegewiese des Freibades. Das Schwimmen war früher vielen nicht geheuer und im 16. und 17. Jahrhundert sogar teilweise verboten. Aber bald überwog die Lust auf das Wasser. Auch weil spezielle Badewärter, meist Frauen, nachhalfen. Sie wurden im England des 19. Jahrhunderts Dipper genannt.
1: Also die Dipper waren in den Seebädern angestellt und hatten dort die Aufgabe, den Badenden zu helfen, ihre Widerstände gegen das kalte Wasser zu überwinden. Also die haben sie auch durchaus mit einer gewissen Emphase dann ins Wasser gestoßen. Offenbar auch unter Schreien, wenn man da den Aufzeichnungen glauben darf. Und eben auch wieder rausgeholt, wenn es dann einfach zu viel gewesen ist für die Leute.
3: Bernd Brunner geht nochmal ins Wasser und schwimmt entspannt auf dem Rücken.
1: Die Grenzen des Körpers verschwimmen. Man hat ein anderes Gefühl des Seins in der Welt sozusagen, wenn man das so ein bisschen philosophischer vielleicht formulieren möchte. Das ist eine Faszination, die für mich auch eigentlich nie nachlässt. Und ich glaube, das geht auch vielen anderen Leuten so.
2: abtauchen und treiben lassen. Bernd Brunners Kulturgeschichte des Badens.
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2: Die Krise beim Autobauer Volkswagen könnte viel größere Folgen haben als bisher gedacht. Nach NDR-Informationen wird im Konzern darüber gesprochen, weltweit rund 100.000 Jobs zu streichen. 4 Werke könnten geschlossen werden. Die Augsburger Allgemeine meint, diese Krise hat dramatische Symbolkraft.
6: Mit Volkswagen wackelt ein weltweites Wahrzeichen für die Leistungsfähigkeit der deutschen Industrie. Die Ursachen für die VW-Misere sind vielfältig. Sie reichen von immer härterer internationaler Konkurrenz über Missmanagement, das im Abgasskandal gar kriminelle Ausmaße annahm, eine zu späte Fokussierung auf neue Entwicklungen, etwa in der E-Mobilität, bis hin zu deutscher Bürokratie und Kosten. Woran der Autobauer leidet, ist längst kein Husten mehr. Vielmehr scheint es, dass die Grippe voll ausgebrochen ist und die Lungenentzündung droht. Was das für Deutschland bedeutet, kann sich jeder ausmalen.
2: Die Süddeutsche Zeitung fordert einen Plan für die Zukunft, der länger hält als ein paar Monate. Und da seien auch die Gewerkschaften gefordert. Die Arbeitnehmer sollten jetzt nicht blockieren, schreibt die SZ.
6: An vielen Stellen wird es richtig wehtun müssen. Und selbst dann ist nicht sicher, wie gut der Autokonzern die nächsten Jahre überstehen wird. Die Probleme in China und den USA werden nicht kleiner werden. Die Gewinne von dort kommen nicht mehr zurück. Jetzt hilft es nur, das Unternehmen so aufzustellen, dass man auch mit Elektroautos Geld verdient, um zumindest einen Teil der Arbeitsplätze in Deutschland zu sichern.
2: Die Neue Zürcher Zeitung blickt auf die These, dass die deutsche Autoindustrie vor allem die E-Mobilität verschlafen hat. Doch, so kommentiert die NZZ, so einfach sei das nicht.
6: Denn der Trend zur E-Mobilität wird nicht von den Marktkräften bestimmt. Vielmehr wurde und wird er den Konzernen von der Politik oktroyiert. Will die Bundesregierung die Wohlstandserosion stoppen, muss sie eine 180-Grad-Wende in der Energie- und Wirtschaftspolitik vollziehen. Sie muss sich dafür einsetzen, dass die EU den CO2-Flottengrenzwert für die Autohersteller aufhebt. Zumal dadurch das Weltklima nicht gerettet wird. Werden Benzin und Diesel nicht in der EU verbrannt, gehen sie andernorts durch den Auspuff.
2: Vom Auto zur Bahn, auch da gibt es Probleme. Es geht aber nicht um den Konzern, sondern um das Bahnhofs-Megaprojekt Stuttgart 21. Denn jetzt ist es offiziell, die Eröffnung des neuen Tiefbahnhofs verschiebt sich noch einmal um 5 Jahre auf Ende 2031. Die Gesamtkosten steigen auf 14,5 Milliarden Euro, nochmal 3 Milliarden mehr als zuletzt geplant. Die Studioleiterin des SWR in Stuttgart, Sibylle Müller, spricht in ihrem Kommentar von einem Offenbarungseid.
7: Die Komplexität der Digitalisierung unterschätzt, die Planung unvollständig und unrealistisch. Das heißt, dass die Projektverantwortlichen ihr Projekt in letzter Konsequenz nicht im Griff hatten. Das ist erschütternd bei einem Vorhaben, das von einer Bundeskanzlerin einmal als Maßstab für die Zukunftsfähigkeit Deutschlands bezeichnet wurde. Ernüchternd nennt die neue Bahnchefin Palla die Ergebnisse ihrer internen Revision. Ein schwaches Wort. Aber die Projektpartner Stadt, Land und Region sind schon dankbar, dass ihnen jetzt Ehrlichkeit und Neuaufstellung versprochen wird. Sie sind angewiesen auf das, was die Bahn an Planung vorlegt. Deshalb ist das jetzt die letzte Chance für die Manager des Staatsunternehmens Bahn, zu zeigen, dass sie wissen, was sie tun und es auch können. Die Politik darf allerdings auch nicht nur daneben stehen, denn auf dem Spiel steht neben dem Bahnverkehr das Vertrauen darauf, dass dieses Land funktioniert.
2: Kommentiert Sibylle Müller vom SWR. Die Rheinpfalz aus Ludwigshafen kommentiert, im Stuttgarter Milliardengrab würden Unsummen versenkt und mit dem Geld hätte im deutschen Bahnnetz sehr viel Sinnvolleres passieren können.
6: Vor dem Volksentscheid im November 2011 über das Projekt konnte eigentlich jeder wissen, dass die damals veranschlagten 4,5 Milliarden Euro nie und nimmer ausreichen würden. Von den Befürwortern des Projekts wurde das seinerzeit ignoriert oder geleugnet. Die verkehrspolitische Sprecherin der CDU-Landtagsfraktion betonte damals, die Kosten würden im Rahmen bleiben und sagte, wer etwas anderes behauptet, lügt. Der Name der Dame? Nicole Razavi. Heute ist sie frischgebackene baden-württembergische Verkehrsministerin. Dass sie jetzt den Ärger mit Stuttgart 21 am Hals hat, ist immerhin ein kleines Stück ausgleichender Gerechtigkeit.
2: Das waren Standpunkte, heute zusammengestellt von Jan Busche.
5: Der Stichtag.
2: Heute Heute vor 120 Jahren gewann Ferenc Sis den ersten Automobil-Grand Prix der Welt. Fabian Metzger blickt zurück.
8: So klingt er, der erste Automobil-Grand Prix von Frankreich. 13 Rennwagen stehen auf einer Schotterstraße in der Nähe von Le Mans und warten auf das Startsignal. Mit viel Getöse und vor allem viel Staub fahren die Rennfahrer in Armlänge an den Zuschauern vorbei. Auf sie wartet jetzt ein Rundkurs von gut 1200 Kilometern. Dieser Grand Prix ist das erste richtige Autorennen der Welt. Zwar gab es 1887 bereits einen ersten Versuch, der wurde aber zum Flop, weil nur ein einziger Teilnehmer an den Start ging. 7 Jahre später probierte man es nochmal. Dieses Mal konkurrierten tonnenschwere Dampfmaschinen mit leichten Benzinkutschen, monströse Lieferwagen mit leichten Dreirädern. Was für eine Konkurrenz. Um sie messbar zu machen, reformiert der Automobilclub von Frankreich 1906 das Autorennen. Nur noch Hersteller dürfen sich für ein 2-Tage-Rennen bewerben. Auch neu, mehrere Kommentatoren übertragen das Rennen in ihre Länder.
9: Weiter geht der Kampf unserer Helden vom Lenkrad.
8: Einer dieser Helden am Lenkrad ist der Ungar Ferenc Sis. Da es in Ungarn noch keine Autos gab, hatte es ihn nach Frankreich gezogen. Und nun sitzt er hinter dem Steuer.
9: Mit einer Bravour sondergleichen fegt er auf Tod und Verderben in die Rechtskurve vor der Steilstrecke herauf.
8: Noch wichtiger als der Fahrer ist aber der Beifahrer bei diesem Rennen. Denn diese Fahrzeuge verbrauchen nicht nur sehr viel Benzin, sondern auch sehr viel Öl. Der Co-Pilot, ein Mechaniker, muss deshalb ständig Öl nachfüllen, Benzin tanken oder auch mal einen Reifen wechseln.
9: Beide in der Kurve, der Steilstreckenkurve. 3,5 Sekunden sind sie voneinander getrennt.
8: Am Ende dieses 2-tägigen Rennen von Le Mans gewinnt der Ungar Sis deutlich vor seinen Konkurrenten. Das war heute vor 120 Jahren.
2: Der Stichtag war das von Fabian Metzner und soweit auch die ARD-Infonacht heute mit Sven Hasenclever. Gleich um 6 geht's hier wie gewohnt weiter mit den Nachrichten.

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1: Bitte Vorsicht auf der A10 östlicher Berliner Ring Richtung Dreieck Spreeau. Zwischen Erkner und Freienbrink liegen Gegenstände auf der linken Spur. Die A2 ist Richtung Berlin zwischen Ceesa und Wollin wegen Straßenschäden gesperrt, davor Stau. Umfahren Sie den Bereich am besten weiträumig. Und Richtung Hannover ist die A2 zwischen Burg Ost und Burg Zentrum wegen Hitzeschäden gesperrt, davor Stau. A24 Berlin Richtung Hamburg zwischen Kremmen und Fehr-Berlin ist die Autobahn nach einem Unfall jetzt gesperrt. Stadtverkehr Berlin, Grünau, die Regattastraße ist zwischen Rabindranath-Tagore-Straße und Wassersportallee wegen des Berliner Wassersportfests bis Montag früh gesperrt. Kreuzberg, die Kreuzbergstraße ist zwischen Katzbachstraße und Mehringdamm in beiden Richtungen wegen einer Veranstaltung gesperrt.
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1: Um 6 Uhr mit Jonas Ziegler. In Berlin und Brandenburg wird an diesem Wochenende extreme Hitze erwartet. Heute und morgen rechnen die Meteorologen mit Temperaturen bis zu 41 Grad Celsius. Der Deutsche Wetterdienst spricht von einer extremen Belastung. Die Berliner Feuerwehr rechnet mit mehr Einsätzen als an normalen Tagen. Bei hochsommerlicher Wärme gäbe es in der Regel mehr Fälle von Menschen mit Kreislaufproblemen. Die US-Armee hat ungeachtet einer Waffenruhe Ziele im Iran angegriffen. Nach Angaben des Regionalkommandos bombardierten Kampfjets Depots für Raketen und Drohnen sowie Küstenradaranlagen. Aus Washington Samuel Jakisch.
2: Den Angaben zufolge seien die Schläge eine Reaktion auf den iranischen Drohnenangriff vom Vortag gewesen. Am Donnerstag war ein Frachtschiff, das in der Seestraße von Hormus unter der Flagge von Singapur unterwegs war, beschossen worden. US-Präsident Donald Trump hatte erklärt, dieser Angriff sei ein Verstoß gegen die vereinbarte Waffenruhe zwischen den USA und Iran gewesen. In der vergangenen Woche vereinbarten Washington und Teheran ein Rahmenabkommen, das die Kämpfe beenden und die Meerenge wieder öffnen sollte.
1: Israel und der Libanon haben ein Rahmenabkommen unterzeichnet. US-Außenminister Rubio sagte, die Vereinbarung sei ein erster Schritt hin zum Frieden. Vertreter aus Israel und dem Libanon erklärten, es gehe um die Wiederherstellung der Souveränität und um dauerhafte Sicherheit. Die libanesische Hisbollah-Miliz nahm an dem Treffen nicht teil. Sie erklärte am Abend, man lehne das Abkommen ab. Der CDU-Rentenexperte Reddig will, dass die sogenannte Rente mit 63 so schnell wie möglich abgeschafft wird. Eine Übergangsfrist dürfe maximal bis ins nächste Jahr gelten, sagte er dem Redaktionsnetzwerk Deutschland. Eine Trendwende schaffe man nur, wenn man die geburtenstarken Jahrgänge nicht mehr abschlagsfrei vorzeitig in Rente gehen lasse. Berlins Wirtschaftssenatorin Giffey sagte dagegen dem Tagesspiegel, die abschlagsfreie Rente nach 45 Jahren Arbeit sollte möglich bleiben. Bei der Fußball-WM hat Senegal gegen den Irak mit 5:0 gewonnen und kann damit noch auf den Einzug in die K.O.-Phase hoffen. Für den Irak ist die WM vorbei. Frankreich gewann mit 4:1 gegen Norwegen und sicherte sich damit den Gruppensieg. Norwegen kommt als Gruppenzweiter ebenfalls ins 16. Finale. Auch Kap Verde hat sich den Einzug in die K.O.-Phase gesichert. Dafür reichte ein 0:0 gegen Saudi-Arabien. Spanien geht nach einem 1:0 gegen Uruguay als Gruppenerster in die nächste Runde. Soweit die Nachrichten. 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Das Wetter. Heute viel Sonne, im Verlauf von der Prignitz einzelne kräftige Schauer, maximal 37 bis 41 Grad. Zurzeit in Berlin-Tempelhof 23 und in Eberswalde 17 Grad. Morgen zunächst sonnig, im Verlauf dichtere Wolken, örtlich Hitzegewitter bei 37 bis 42 Grad. Die Zeit, es ist 6.03 Uhr.
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3: Berlin gilt als attraktive Stadt und schon lange zieht es deshalb viele Menschen in die Hauptstadt. Auch aus diesem Grund platzt der Wohnungsmarkt aus allen Nähten. Ich heiße Lisa Splanemann. Hallo. Der Wohnungsbau kommt aber nur langsam voran. Und dazu kommt, dass Mieten immer weiter steigen.
4: Kürzt unsere Mieten!
3: Kürzt unsere Mieten. Das wird auf einer Mietendemonstration im Herbst 2025 in Berlin gerufen. Die Situation auf dem Wohnungsmarkt ist schon lange Thema in der Hauptstadt. Wie blicken private Investoren, landeseigene Wohnungsbauunternehmen, Mieter, Vermieter und nicht zuletzt auch die Politik auf diese Situation? RBB-Reporter Thorsten Gabriel hat in dieser Woche mit unterschiedlichen Perspektiven auf einen Wohnungsmarkt unter Druck geschaut.
5: An einem Vormittag Anfang Juni steht Thomas Groth am Rande einer Ackerfläche in Lichterfelde und sieht aus, als hätte er keine Lust mehr.
6: Ach, nach Lust geht das nicht. Es war wirklich mühsam und manchmal hat man gesagt, dann auch so Mist, muss man sich das noch antun.
5: 2012 kaufte der heute 63-jährige Bauinvestor das früher dem Bund gehörende Areal unweit des S-Bahnhofs Lichterfelde Süd. 14 Jahre sollte es dauern, bis er Baurecht erhielt. Mehr als 2000 Wohnungen und rund 400 Reihenhäuser sollen hier bis Mitte des nächsten Jahrzehnts gebaut werden. Das Bauen allein sei in diesen Zeiten schon schwierig genug, sagt Groth.
6: Es ist der Markt momentan nicht funktioniert, das Preis momentan nicht zum Zins passt.
5: Wenn dann aber noch die Behördenmühlen langsam mahlen, belastet das zusätzlich. Deshalb hält Groth das, was die Politik auf Bundes- und Landesebene zuletzt auf den Weg gebracht hat, etwa den Bauturbo oder das Schneller-Bauen-Gesetz, für richtig. Es komme nun darauf an, die neuen Beschleunigungsmöglichkeiten in den Ämtern auch anzuwenden.
6: Im Bereich Stadtentwicklung bei Herrn Gebler stehen alle dahinter. In anderen Senatsverwaltungen ist dieser Hall noch nicht ganz durchgedrungen.
5: Ein Seitenhieb in Richtung Umweltbehörden. Denn da ist ja noch die Zauneidechse und die kahlrückige Waldameise. Beide Arten mussten von dem gut 36 Hektar großen Areal in Lichterfelde erstmal umgesiedelt werden.
6: Also um Gottes Willen, ich bin für Naturschutz, ich bin auch für Artenschutz, aber das Ganze muss ein bisschen mit Augenmaß passieren.
5: Groth sagt, in Brandenburg gingen sie pragmatischer mit dem Thema um. Warum gehe das nicht auch in Berlin? Gute Frage. Auf die Andreas Fensen-Tiebes vom Bund für Umwelt und Naturschutz eine Antwort parat hat. Er ist auch an diesem Morgen zum Bau-Kickoff erschienen, weil er das Geplante hier grundsätzlich für ein Vorzeigeprojekt hält. Aber warum nun ist Berlin beim Artenschutz scheinbar strenger als das Nachbarland?
7: Wir können nicht sagen, Beelitz, geh doch mal ein Stück raus, dann hast du die Natur. Das haben wir hier nicht. Wir sind kein Flächenland. Ne? Das ist schon sehr wichtig, dass wir einfach das, was wir an Natur in der Stadt haben, auch wirklich halten.
5: Ein anderer Investor blickt an diesem Morgen gelassen auf das Thema. Wolfgang Röck, Geschäftsführer des Münchner Konzerns Wöhr & Bauer. Er hat Groth hier einen Großteil des Lichterfelde-Projekts abgekauft. Und das nicht blauäugig, wie er versichert.
8: Ich habe natürlich gewusst, worauf wir uns einlassen. Wir haben für ein Riesenquartier auch an anderer Stelle große Naturschutzmaßnahmen begleitet.
5: Es komme einfach darauf an, einen guten Dialog zu führen und partnerschaftlich miteinander umzugehen, sagt Röck. Fest stehe jedenfalls,
8: das gehört heute zum Aufgabenfeld. Wir können uns nicht wegducken. Wenn wir hier was voranbringen wollen, dann müssen wir große Quartiere denken. Und das ist immer verbunden mit riesigen naturschutzrechtlichen Aufwendungen. Das gehört dazu.
5: Röck wird hier in Neulichterfelde, wie Sie das Quartier getauft haben, die meisten Wohnungen bauen. Etliche davon zusammen mit der landeseigenen DGWO. Thomas Groth ist derzeit noch mit 420 geplanten Reihenhäusern an dem Projekt beteiligt. Aber die will er auch noch loswerden. Lieber heute als morgen. Ortswechsel. Auf der Insel Gartenfeld in Spandau, zwischen Siemensstadt und Haselhorst, steht Ingo Malte auf einer kleinen Bühne inmitten einer Baustelle.
9: Ich möchte Sie heute Morgen begrüßen zur Neubautour 2026.
5: Malta ist Geschäftsführer der Stadt und Land GmbH und Sprecher aller landeseigenen Berliner Wohnungsunternehmen.
9: Wir haben in 10 Jahren fast 100.000 Wohnungen gebaut. Das heißt, wir haben mal so die Wohnungen einer Stadt wie Rostock oder Trier, die haben wir gebaut.
5: Den 7 landeseigenen Wohnungskonzernen gehören in Summe etwa 400.000 Wohnungen. Damit gehören sie zu den größeren Playern auf dem deutschen Markt. Und doch sind sie besondere Player. Das zeigt sich auch hier beim Bauprojekt Neues Gartenfeld, wo rund 3.700 Wohnungen entstehen. 90% davon seien gefördert, also Sozialwohnungen, erklärt GEWO-BAG-Chef Markus Terboven von der Bühne herunter.
10: Gefördert heißt, dass sie hier zwischen 3.000 oder 4.000 oder 5.000 Euro netto als vierköpfige Familie verdienen dürfen und trotzdem dann hier gefördert wohnen dürfen.
5: Wohnen für 7, 9 oder 11 Euro netto kalt pro Quadratmeter. Möglich macht das die 2023 reformierte Wohnungsbauförderung des Landes Berlin. Sie sieht vor, dass auch Haushalte mit mittleren Einkommen Anrecht auf einen Wohnberechtigungsschein haben. Bei den Landeseigenen sehen sie diese Förderung als Gamechanger. Wo Private sich wegen schwindender Renditeaussichten mit dem Wohnungsbau schwer tun, wollen sie ranklotzen. Eine Marktentlastung sei wichtig, sagt der Geschäftsführer der Wohnungsbaugesellschaft Berlin Mitte, Lars Dormeier.
11: Die geringe Fluktuationsquote, die liegt bei uns mittlerweile bei 3,5%. Das bedeutet im Umkehrschluss, wir bekommen alle 30 Jahre eine Wohnung wieder. Das ist nicht marktgesund.
5: Dabei stehen die Landeseigenen doppelt unter Druck. Gegen die schwierigen Marktbedingungen hilft ihnen zwar die Wohnungsbauförderung, die von Privaten eher nicht genutzt wird, doch gleichzeitig hat die Politik auch Erwartungen. Es sollen eben nicht nur neue Wohnungen gebaut und die Bestände in Schuss gehalten werden, die Wohnungen sollen auch klimagerecht modernisiert und die Mieten niedrig gehalten werden. Gibt es da nicht Momente, in denen man sich wünschte, lieber privater Investor zu sein, ohne politischen Erwartungsdruck?
12: Na klar, die gibt es jeden Tag. Und es gibt aber auch jeden Tag Momente, in denen ich sehr froh bin, dass ich es nicht bin.
5: Sagt Stadt- und Land-Geschäftsführer Ingo Malter, ohne zu zögern. Wäre er ein Privater, sagt er, würde er gern auch ein paar Eigentumswohnungen bauen. Denn
12: es gibt auch dafür eine signifikante Nachfrage in der Stadt. Ist auch ein schöner Beitrag für eine bunte Mischung. Es würde für mich dazugehören, wenn Politik sich durchringen könnte, auch das Thema Eigentum nicht zu stigmatisieren.
5: Ein Reizthema auf dem politischen Parkett. Und ein Wunsch formuliert in den Wahlkampf hinein. Die CDU hat den Bau von Eigentumswohnungen auf dem Zettel. SPD, Grüne und Linke dagegen nicht. Kürzt unsere Mieten, skandieren sie auf einer der vielen Mietendemos, die es seit Jahren in Berlin gibt. Hier in Friedrichshain im Oktober vergangenen Jahres. Zwar weist auch der gerade erst erschienene neue Mietspiegel für Berlin eine mittlere ortsübliche Vergleichsmiete von gerade mal 7,71 Euro aus, doch diese Durchschnittszahl spiegelt kaum den Druck wider, der seit Jahren auf dem Berliner Wohnungsmarkt herrscht.
13: Diese Durchschnittswerte beziehen sich ja über alle Werte des gesamten Mietspiegels und deswegen kann man daraus aber nicht so Rückschlüsse ziehen für den Einzelfall.
5: Sagt die Geschäftsführerin des Berliner Mietervereins Wiebke Werner. Eine gute Übersicht sei der Mietspiegel trotzdem, weil die Datenbasis mit rund 17.000 Mietwohnungswerten sehr groß sei. Was der Mietspiegel also zeigt, wer schon länger in Berlin wohnt und nicht umziehen muss, wohnt zumeist noch günstig. Doch wer jetzt sucht, muss tief in die Tasche greifen. Wobei sich der Aufwärtstrend der vergangenen Jahre bei den Angebotsmieten zuletzt verlangsamt habe, sagt Christian Kehlert vom Wohnungsanzeigenportal ImmoScout24. Er unterscheidet zwischen Bestandswohnungen, die älter als 2 Jahre sind und wiedervermietet werden, und Inseraten für Neubauwohnungen.
14: Wir liegen jetzt bei den Bestandsmieten bei Berlin bei 13,20 Euro pro Quadratmeter. Beim Neubau liegen wir jetzt ungefähr bei knapp 21 Euro pro Quadratmeter.
5: Beides Preise, die für durchschnittlich verdienende Haushalte kaum zu bezahlen sind. Kehlert weist da aber auf eine interessante Entwicklung hin.
14: Wir haben beim Neubau auch einen ziemlichen Preisanstieg gehabt, einfach durch Baukosten in den letzten Jahren. Sehen jetzt aber, dass mehr wieder von den Landeseigenen auf das Portal kommt. Also wir haben da jetzt 7% mehr Angebote von den Landeseigenen und die wollen ja jetzt auch weiterbauen und wir hoffen uns davon, dass das eine preisdämpfende Wirkung hat, auch im Neubau.

0: Scout24, Marktintransparenz.
1: Wir wissen auch alle, dass es diesen, wir nennen das immer den Graumarkt, gibt in Berlin und dass er auch gut funktioniert. Was wir sehen können, ist, dass die Nachfrage nach Wohnungen jetzt nicht mehr so ganz überhitzt ist wie noch im letzten Jahr.
0: Trotzdem, überwunden ist die Wohnungsmarktkrise noch lange nicht. Die Zeit der Mietendemos ist noch nicht vorbei.
2: Meine sehr geehrten Damen und Herren, Mitglieder des Abgeordnetenhauses Berlin, vielen Dank für die Einladung.
0: Mitte Mai im Berliner Abgeordnetenhaus. Eigentlich braucht sich der Mann den Mitgliedern des Stadtentwicklungsausschusses nicht vorzustellen. Sie kennen ihn. Er tut es trotzdem.
2: Mein Name ist Carsten Brückner. Ich bin geboren in Berlin, bin seit 30 Jahren Rechtsanwalt und in der vierten Generation Eigentümer von vermietetem Eigentum.
0: Seit vielen Jahren ist Brückner Vorsitzender von Haus und Grund Berlin, dem Verband private Hauseigentümer und Verwalter mit fast 10.000 Mitgliedern in der Hauptstadt. Er ist zu einer Anhörung erschienen. Dabei ist er eigentlich auf die Politik nicht gut zu sprechen. Die Versuche von mittlerweile fast allen Parteien, Rezepte gegen Miethaie zu finden, ärgern ihn.
2: Die Verunsicherung bei unseren Mitgliedern ist extrem groß. Es wird der Eindruck erweckt, dass nicht nur alle Mieten in der Stadt zu hoch, sondern auch alle Vermieter kriminelle Abzocker seien.
0: Zu diesem Eindruck trägt auch bei, dass es mittlerweile etliche Anlaufstellen gibt, bei denen Haushalte verdächtig hohe Mieten überprüfen lassen können, auch vom Senat. Manche wenden sich auch an private Legal-Tech-Unternehmen wie Conny, die versprechen, zu viel gezahlte Mieten notfalls gerichtlich senken zu lassen. Conny-Geschäftsführer Daniel Halmer sagt mit Blick auf die bundesweit geltende Mietpreisbremse:
3: Es hält sich fast keiner dran.
0: Und er meint damit jene Vermieter, deren Mieten bei Conny auf den Prüfstand kommen. Mehr als 100.000 Fälle hat das Unternehmen nach eigenen Angaben in den letzten 8 Jahren geprüft.
3: Fast alle Fälle, die überhöhte Mieten nehmen, nehmen sehr viel zu viel. Das heißt in der Regel 50% oder 100% über Mietspiegel. Das heißt, da sind wir dann auch in einem Bereich, der strafrechtlich relevant sein kann.
0: Seit Jahren etwa versuchen dreiste Vermieter mit spärlicher Möblierung, aber deftigen Möblierungszuschlägen Kasse zu machen. Christian Kehlert vom Portal ImmoScout24 beschreibt es so:
1: Wir hatten mal eine Zeit, da sind sehr viele möblierte Wohnungen auf den Markt gekommen. Das war so 2022, 2023. In den letzten Jahren ist das sehr stabil und das ist bei einem Drittel unseres Angebots.
0: Dabei muss nicht jedes Angebot illegal sein. Aber Politik und Mieterverbände werten die Vielzahl als eine Antwort der Branche auf Mietpreisbremse oder andere Regulierungen. Neuerdings ist aber laut Mieterverbänden ein anderer Trend immer stärker messbar. Conny-Geschäftsführer Halmer bestätigt das.
3: Das Befristungsthema, das greift total um sich, wo versucht wird, das Gesetz zu umgehen.
0: Es geht um Mietverträge für Wohnungen zum vorübergehenden Gebrauch. Sind sie ordentlich geschlossen, gilt für sie die Mietpreisbremse tatsächlich nicht. Doch das sei nur der Fall, wenn der Vertrag auf Wunsch des Mieters befristet sei.
3: Wenn aber umgekehrt der Vermieter das einfach in den Mietvertrag reinschreibt, vorübergehender Gebrauch, und der Mieter muss das friss oder stirb akzeptieren, dann handelt es sich um eine illegale Befristung.
0: Möbliertes Wohnen, Wohnen auf Zeit, Index, Mietverträge, es sind die Symptome eines Mietwohnungsmarkts, der aus den Fugen geraten ist. Damit konfrontiert, versucht Vermieteranwalt Carsten Brückner vor den Abgeordneten im Parlament Verständnis zu zeigen.
2: Da sind wir uns einig, also in jeder Herde gibt es schwarze Schafe, ich stelle es überhaupt nicht in Abrede.
0: Ungerecht behandelt fühlt er sich und seine Branche aber trotzdem. Elif Ehralp dagegen zeigt sich kämpferisch.
4: Wenn wir das Sagen haben, werden wir den Mietenmarkt umkrempeln und Politik anders machen. Ich werde 3 konkrete Maßnahmen umsetzen. Die Mieten deckeln bei den 400.000 landeseigenen Wohnungen, hart durchgreifen gegen dreiste Vermieter und Deutsche Wohnen und Co. enteignen.
0: Die Spitzenkandidatin der Linken ist zwar nicht an der Macht, lehrt die Immobilienbranche aber trotzdem das Fürchten. Der private Bauinvestor Thomas Groth etwa sagt, er habe Respekt vor der Abgeordnetenhauswahl im September.
5: Wenn wir die Dreierkonstellation Rot-Rot-Grün kriegen, glaube ich, da kann mit Vertrauensverlust gerechnet werden. Jetzt diese Enteignungsdebatten zum Beispiel, ist natürlich nicht gerade ein Grund für einen Investor zu sagen, ich gehe nach Berlin.
0: Aber auch die landeseigenen Unternehmen verhüllen kaum ihre Sorge vor einem Politikwechsel. WBM-Geschäftsführer Steffen Helbig blickt auf die vertraglichen Verabredungen mit dem Senat, auf
6: den Rahmen der Kooperationsvereinbarung, die noch bis 2027 gilt, die uns die Möglichkeit gibt, in Bestandsmietverhältnissen 2,9% jährlich die Mieten anzupassen. Wenn an der Stelle Reglementierungen kommen, müssen wir natürlich auch darauf reagieren.
0: Sprich, womöglich beim Wohnungsbau zurückfahren. Man kann es als Warnung auffassen. Aber es ist ja längst nicht nur die Linke, die im Wahlkampf für sich reklamiert, auf der Seite von Mieterinnen und Mietern zu stehen. Auch der regierende Bürgermeister und CDU-Spitzenkandidat Kai Wegner schlägt gegenüber der privaten Wirtschaft mittlerweile harsche Töne an.
7: Es gibt die Mietpreisbremse, es gibt viele Instrumente und wir haben mit der Mietpreisprüfstelle hier Instrumente zum Beispiel geschaffen in Berlin.

0: wo wir genau diese Regeln durchsetzen wollen, weil Regeln gelten für alle und das gilt auch für die Immobilienwirtschaft.
1: Auch von der AfD gibt es für solche Ansätze Zustimmung. Der Abgeordnete Harald Latsch sagt:
2: Ich finde es ja grundsätzlich richtig, dass die schwarzen Schafe rausgepickt werden und tatsächlich verfolgt werden. Aber bevor man damit anfängt, müsste man doch erstmal eine Lichtung schaffen, auf der man klar sieht, was ist hier eigentlich die Lage.
1: Klarer sehen will die schwarz-rote Koalition mit Hilfe eines Wohnungs- und Mietenkatasters, das sie jetzt auf den Weg gebracht hat. Eine riesige Datenbank, in der sämtliche 1,5 Millionen Mietwohnungen der Stadt erfasst werden sollen, inklusive der verlangten Mieten. Wohnungssenator Christian Gäbler von der SPD sagt:
3: Das Mietenkataster würde den Mietspiegel nicht ablösen, bietet aber natürlich eine wesentlich breitere Grundlage. Und wenn man das mit KI entsprechend auswertet, auch die Möglichkeit, unabhängig davon, ob ein Mieter selber darauf aufmerksam wird, zu sehen, liegt da vermutlich eine überhöhte Miete vor und dann gezielt nochmal nachzuhaken.
1: Das findet auch bei Grünen und Linken Anklang. Ansonsten verweisen CDU und SPD auf ihre Reformen für einen beschleunigten Wohnungsneubau. Die auf 1,5 Milliarden Euro jährlich erhöhte Wohnungsbauförderung ist bestens nachgefragt. Genehmigungsverfahren wurden entschlackt und Baustandards gesenkt. Die Früchte all dessen wird im Erfolgsfall aber erst eine nächste Regierungskoalition ernten können.
4: Thorsten Gabriel über einen Wohnungsmarkt unter Druck. Und wir bleiben thematisch in Berlin, schauen aber inhaltlich auf ein ganz anderes Thema. Nämlich Boxen. Boxen als Lebenshilfe. In Berlin-Kreuzberg verbindet der Verein Sports for More Jugendsozialarbeit mit Boxtraining. Darüber hinaus gibt es auch, je nach Bedarf, Hilfe bei den Hausaufgaben oder bei der Suche nach einer Lehrstelle. Finanziert wird das Projekt unter anderem vom Berliner Senat und Spenden. Außerdem arbeiten viele Ehrenamtliche mit. RBB-Reporterin Anke Michel hat sich die Arbeit des Vereins angeschaut.
5: Von der Decke hängen schwere Boxsäcke an Ketten. In der Ecke vor dem Fenster steht der quadratische Boxring, umspannt von Seilen. Die Boxhalle in dem Flachbau in der Nähe des Moritzplatzes sieht genauso aus, wie man sich das vorstellt. Kein Wunder, dass hier Szenen für den Film Vier Blocks gedreht worden sind. Gerade schwitzen 15 Jugendliche in kurzer Hose, Muskelshirt, Boxstiefeln und voluminösen Boxhandschuhen beim Training. Einer davon ist der 16-jährige Ivan aus Lichtenberg. Er ist vor 4 Jahren mit seiner Mutter vor dem Krieg in der Ukraine nach Berlin geflüchtet. Schweiß rinnt ihm übers Gesicht.
6: Und Boxen gefällt mir einfach, weil so, ich habe auch Diabetes und Boxen hilft mir, vergessen über meine Probleme. Und so.
5: Und was ist das Schönste am Boxen?
6: Ich denke, Boxen ist einfach eine große Familie und ist das Schönste, dass in den Ring kommen, kämpfen, trainieren, das macht Spaß einfach. So, zum Beispiel, wenn ich habe irgendwelche Stress, ich gehe zu Boxen, weil Boxen hilft einfach vergessen über diese Stress, über diese Probleme. Und das hilft einfach mehr.
5: Zu zweit üben die Jugendlichen Schlagtechniken. Ihre Beine tänzeln über den Boden, die Arme deuten Schläge an, abwechselnd links und rechts. Gecoacht werden sie von Trainerin Marike und von Dennis. Der 46-Jährige stammt aus dem Wedding und leitet das Boxtraining seit über 10 Jahren. Er war Profiboxer. Seinen mächtigen Oberarmen ist das noch deutlich anzusehen. Seinen Schülern will er besonders eine Sache vermitteln.
7: Also in allererster Linie Respekt. Das nicht auf der Straße auszulassen, den Frust hier beim Training rauszulassen, ihren eigenen Körper kennenzulernen, Koordination und sowas alles, Selbstbeherrschung, ja.
5: Was ist da deine Erfahrung der letzten 10 Jahre hier als Trainer? Klappt das so ganz gut? Also wenn die sich hier auspowern, 3-mal in der Woche, dann haben sie ja auch nicht mehr viel Energie draußen, Stress zu machen wahrscheinlich, oder?
7: Nö, das klappt mega, die sind echt, sind gute Jungs. Bei uns, wir erfahren auch die Strategie, wenn draußen irgendwie was ist und wir erfahren es, da gibt es auch kein Training mehr und das wissen sie auch alle. Also da halten sich auch alle dran, das sind eigentlich ganz ordentliche Jungs.
5: Die Atmosphäre hier vertraut. Die Trainer begrüßen die Jugendlichen zu Beginn des Trainings alle per Handschlag und mit Namen. 3 bis 4 Mal pro Woche kommen die meisten hierher. Viele sind aus Kreuzberg oder Neukölln. Omar ist 19 Jahre alt. Seinen schwarzen Bart hat er sorgfältig gestutzt. Er will Lehrer werden, hat gerade sein Studium angefangen. Für ihn ist das Boxtraining seit Jahren eine wichtige Konstante in seinem Leben. Durch das Training ist er gelassener geworden.
6: Immer wenn man boxt, habe ich immer so einen Seelenfrieden. Das heißt, ich finde die Ruhe im Boxen. Also es macht auch ziemlich Spaß, so angestrengt zu sein, weil dann kommt man nach Hause, man hat das Gefühl, man hat was geschafft am Tag. Und einfach dieses, man hat was erreicht. Und man sieht es ja auch später am Körper dann.
8: 6.22 Uhr, RBB 24 Inforadio mit einer Gefahrenmeldung. Bitte Vorsicht auf der A11 Berlin Richtung Stettin zwischen Joachimsthal und Pfingstberg, Behinderungen durch eine ungesicherte Unfallstelle.
6: Und einfach dieses, man hat was erreicht. Und man sieht es ja auch später am Körper dann, wenn du die Bauchmuskeln langsam siehst, die Körpermuskeln so. Also mir hat das Boxen auch sehr viel beigebracht. Und man merkt es auch hier an meinen Freunden. Ich habe zum Beispiel Freunde, die hatten keine Ausbildung, nichts. Und dann durch das Boxen haben die dieses Gefühl bekommen, was machen zu müssen, um ihre Erfolge und Ziele zu kriegen. Und das merkt man hier auch ganz klar. Die kümmern sich auch immer, die fragen immer, hast du mal jetzt einen Ausbildungsplatz gefunden? Ziehst du durch? So, also man wird hier auf jeden Fall sehr motiviert.
5: Einige seiner Freunde hatten früher Stress auf der Straße, erzählt er. Das sei nun durchs Boxen besser geworden.
6: Wir sind hier ein recht ausgeprägter Anteil an Ausländern einfach. Und man merkt das hier ganz klar. Es gibt natürlich so die ein, zwei Leute, die wütend immer kommen. Und dann merkt man, dass die hier ruhiger werden. Es ist hier wirklich sehr gut, dass man auch so ein Projekt hat und Verein, dass man immer hierher kommen kann und seine Wut einfach auslassen kann am Samstag, anstatt an irgendwelchen Leuten da draußen.
5: Omas-Trainerin Marieke Ingwersen ist selbst ehemalige Boxerin, ausgebildete Sozialpädagogin und Geschäftsführerin bei Sports for More. Sie trainiert mehrere Jugendgruppen. Die langen, rötlichen Haare hat sie sich während des Trainings zu einem Zopf nach hinten gebunden. Sie ist zierlich, kein übertriebenes Muskelpaket. Mit ihr und einem Jugendlichen aus dem Training gehe ich kurz raus aus der Halle, um mir erklären zu lassen, was der Verein alles möglich macht. Das Boxen hilft, an die Jugendlichen ranzukommen, sie auch über den Sport hinaus zu begleiten und zu stärken, sagt Marieke.
9: Wir bieten neben dem Boxen auch haben wir ein Berufsorientierungsprojekt. Da bieten wir so ganz niedrigschwellig, wie man sagt, Hausaufgabenbetreuung an. Man kann einfach lernen für eine Prüfung. Jetzt für ein MSA war es sehr relevant für viele. Und wir helfen eben auch.
8: 6.24 Uhr, RBB 24 Inforadio mit einer weiteren Gefahrenmeldung. Bitte Vorsicht auf der A24 Hamburg-Berlin zwischen Fährberlin und Kremmen. Ist ein Hund auf der Fahrbahn. Bitte Vorsicht in beiden Richtungen.
9: Einfach lernen für eine Prüfung. Jetzt für ein MSA war es sehr relevant für viele. Und wir helfen eben auch beim Bewerbungsschreiben, beim Vorbereiten für Bewerbungsgespräche, bei der Suche nach Schulpraktikaplätzen. Also alles in diesem Bereich wird unterstützt.
5: Einer, der das genutzt hat, ist Ole. Der ist 16 Jahre alt, kommt ursprünglich aus der Ukraine, hat ein T-Shirt an, schwarz, auf dem steht in weiß dann Boxing Berlin. Also, du bist hier regelmäßig dabei beim Boxtraining, aber hast auch genutzt, dass dir hier geholfen wird für die Schule, oder?
10: Ja, in den letzten 2 Monaten war ich ein bisschen depressiv, weil ich hatte Prüfungen, Deutsch, MSA, Deutsch, Englisch, Mathe. Und ich muss mich ein bisschen vorbereiten, auch für meine Ausbildung eine Bewerbung zu schreiben, weil ich hatte keine Ahnung, wie das muss sein. Und mit dieser Nachhilfe, ich wusste, ich muss einen Lebenslauf bauen, wie das muss sein, und eine Schreibliste. Und das hat mir sehr viel geholfen.
5: Das ist ja gar nicht so leicht, eine Bewerbung zu verfassen. Für was hast du dich da jetzt entschieden? Hast du schon eine Bewerbung geschrieben?
10: Ich habe schon einen Vertrag für meine Ausbildung als Elektroniker für Energie- und Gebäudetechnik.
5: Ja, herzlichen Glückwunsch.
10: Danke.
5: Auch Boxtrainerin Marieke freut sich sichtlich für Ole, dass es mit dem Ausbildungsplatz geklappt hat. Das Konzept von Sports for More ist aufgegangen. Über das Boxtraining wusste Ole ganz genau, wo er sich Unterstützung suchen kann, als er sie gebraucht hat. Allgemein gelte, sollte es Probleme bei einem Jugendlichen geben, die Boxtrainer bekommen es im Zweifel mit und können Hilfe anbieten. Zurück in der Boxhalle an einem Montagnachmittag. 2-mal in der Woche gehört die Halle den Mädchen. Girls for Boxing heißt das Angebot. Gekommen sind 20 Teilnehmerinnen, die zum Aufwärmen Runden in der kleinen Halle laufen. Es ist ein bunt gemischter Haufen. Die Mädchen sind zwischen 8 und 18 Jahren alt. Malve gehört zu den Älteren. Sie kommt aus Charlottenburg. Seit einem halben Jahr ist sie regelmäßig dabei. Was machst du hier gerade? Du legst dir gerade Bandagen an, ne?
11: Ja, genau. Also ich habe gerade meine Bandagen angezogen. Das macht man immer am Anfang vom Training. Und es schützt einen unter den Handschuhen oder auch sowieso beim Training, dass einfach die Hand stabiler gestärkt ist und man besser schlagen kann. Genau.
5: Ihre Vereinskollegin Omnia trägt beim Training, wie viele andere Mädchen hier, ein schwarzes Kopftuch. Ihr ist es am wichtigsten, sich auszupowern.
12: Dass ich meine Kraft rauslassen kann. Und dass ich nach einem schlechten Schultag einfach herkommen kann und wieder gute Laune kriege. Das ist mir ganz wichtig.
5: Merkst du, dass das Boxtraining dich selbstbewusster gemacht hat in den letzten Monaten?
12: Auf jeden Fall. Also jetzt habe ich auch zum Beispiel keine Angst mehr, wenn ich so alleine rausgehe oder so. mitten in der Nacht, weil ich weiß, ich kann ihn zurückschlagen.
5: Trainiert wird die Mädchengruppe zweimal in der Woche von Nina. Ehrenamtlich. Die alleinerziehende Mutter ist Anfang 40, klein, leicht und durchtrainiert. Sie kommt aus dem Kiez. Es sei wichtig, ein Training nur für Mädchen anzubieten.
13: Weil wir gemerkt haben, dass einfach der Bedarf da ist, dass genau viele Mädchen sich doch in Jungsgruppen ein bisschen schüchtern sind oder sich nicht so trauen. Und ne, wir haben jetzt über 30 Boxvereine hier in Berlin. Und in jedem Boxverein kannst du wirklich die Mädchen an einer Hand abzählen. Vielen Mädchen, die sich nicht trauen oder auch nicht dürfen, mit Jungs zu trainieren, einfach einen geschützten Raum zu bieten und sagen, hier könnt ihr das Boxen lernen.
5: Wie wichtig ist dir das denn, dass du hier in einem Boxverein bist, der nicht nur Boxen anbietet, sondern eigentlich sowas wie so ein Gesamtblick auf den Menschen, der zu euch kommt und Boxen lernen will und auch guckt, dass sie guten Ausbildungsplatz finden, in der Schule klarkommen und ansonsten auch, wenn sie irgendwie Hilfe brauchen, beraten werden? Ist das in deinem Hinterkopf immer so ein bisschen mit dabei?
13: Ja, definitiv. Ich finde es halt schön, ne? Sports for more. Wir bieten mehr und ich bin auch hier, ich bin hier in Kreuzberg groß geworden, habe selber, eine stolprige Jugend gehabt und mittlerweile braucht man einfach manchmal jemanden, der den Rücken stärkt.
5: Beim Rücken stärken kann halt vieles helfen, auch Boxen.
4: RBB-Reporterin Anke Michel hat sich die Arbeit des Vereins in Berlin-Kreuzberg angeschaut. Ich heiße Lisa Splanemann und hier geht es jetzt gleich weiter mit den Meldungen.
8: 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Die A2 Magdeburg Richtung Berlin bleibt zwischen Ceeser und Wollin wegen Straßenschäden noch mindestens bis morgen gesperrt. Zurzeit 5 Kilometer Stau. Letzte freie Ausfahrt ist Thesen. In Richtung Hannover ist die A2 zwischen Burg Ost und Burg Zentrum wegen Reparaturarbeiten gesperrt. Stau auf der Umfahrung über Burg. Vorsicht auf der A11 Berlin Richtung Stettin zwischen Joachimsthal und Pfingstberg. Behinderungen an einer ungesicherten Unfallstelle. A24 Berlin Richtung Hamburg zwischen Kremmen und Fehr-Berlin ist die Autobahn nach einem Unfall gesperrt. Vorsicht in der Gegenrichtung. Dort ist ein Hund auf der Fahrbahn. Stadtverkehr Berlin, Grünau, die Regattastraße ist zwischen Rabindranath-Tagore-Straße und Wassersportallee wegen des Berliner Wassersportfests noch bis Montag früh gesperrt. Zur S-Bahn Berlin wegen defekter Signale in Schönfließ und Reinickendorf kommt es auf den Linien S25 und 8 zu Verspätungen und Ausfällen. 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Um 6.30 Uhr mit Jonas Ziegler. Guten Morgen. Die USA und der Iran haben sich trotz der geltenden Waffenruhe wieder gegenseitig angegriffen. Nach iranischen Angaben wurden US-Einrichtungen in der Golfregion attackiert. Das sei eine Reaktion auf US-Angriffe auf iranische Raketen- und Drohnenlager sowie auf Radaranlagen, heißt es. Die USA sprachen von einer Reaktion auf einen Drohnenangriff auf ein Handelsschiff in der Straße von Hormus. Aus Washington Samuel Jakisch.
14: US-Präsident Donald Trump hatte erklärt, dieser Angriff sei ein Verstoß gegen die vereinbarte Waffenruhe zwischen den USA und Iran gewesen. In der vergangenen Woche vereinbarten Washington und Teheran ein Rahmenabkommen, das die Kämpfe beenden und die Meerenge wieder öffnen sollte.
8: In Berlin und Brandenburg wird an diesem Wochenende extreme Hitze erwartet. Heute und morgen rechnen die Meteorologen mit Temperaturen bis zu 41 Grad. Der Deutsche Wetterdienst spricht von einer extremen Belastung. Die Berliner Feuerwehr rechnet mit mehr Einsätzen als an normalen Tagen. Bei hochsommerlicher Wärme gäbe es in der Regel mehr Fälle von Kreislaufproblemen. In Venezuela werden nach den beiden verheerenden Erdbeben noch mehr als 50.000 Menschen vermisst. Nach offiziellen Angaben wurden inzwischen mehr als 900 Leichen aus den Trümmern geborgen. Inzwischen hat die Regierung dem Militär die Kontrolle über die Katastrophenregion übertragen. Korrespondentin Jenny Barke.
15: Die Streitkräfte hätten die Kontrolle übernommen, um die öffentliche Ordnung aufrechtzuerhalten und die Arbeit der Rettungskräfte zu erleichtern, sagte der Präsident der Nationalversammlung Jorge Rodriguez. Auch am dritten Tag nach den zwei Erdbeben geht die Suche nach verschütteten Menschen unter den Trümmern weiter. Immer wieder kommt es zu Nachbeben. Über 200 wurden bereits gezählt.
8: In das Thema Ostbahn kommt Bewegung. Der Bundestag hat die wichtige Pendlerstrecke in das Infrastrukturzukunftsgesetz aufgenommen. Damit können die Gleise zwischen Berlin und Polen zweigleisig ausgebaut und elektrifiziert werden. Einen Zeitplan dafür gibt es noch nicht. Unter anderem fährt dort die RB26. Die Interessengemeinschaft Ostbahn erklärte, die Strecke sei eine wichtige Schlüsselverbindung. Bei der Fußball-WM trifft Deutschland im 16. Finale auf Paraguay. Das steht seit der Nacht fest. Im Achtelfinale könnte dann Frankreich der Gegner sein. Die Franzosen stehen nach einem 4:1 gegen Norwegen als Gruppensieger fest. Die weiteren Ergebnisse: Senegal-Irak 5:0, Ägypten-Iran 1:1, Kap Verde-Saudi-Arabien 0:0 und Spanien-Uruguay 1:0. Soweit die Nachrichten. 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Das Wetter. Heute viel Sonne, im Verlauf von der Prignitz einzelne kräftige Schauer und Gewitter, maximal 37 bis 41 Grad. Zurzeit in Berlin-Tempelhof 23 und in Eberswalde 17 Grad. Es weht schwacher Wind aus unterschiedlichen Richtungen. Morgen zunächst sonnig, im Verlauf dichtere Wolken, örtlich Hitzegewitter bei 37 bis 42 Grad. Die Zeit 6.33 Uhr.
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17: Wir werden sehen, was 2029 rauskommt. Ich bin mir sicher, da wird die AfD auch in Brandenburg die absolute Mehrheit holen. Und 2029 führen wir dann in Sachsen, in Thüringen, in Sachsen-Anhalt und in Brandenburg.
18: Sagt Dennis Holoch, parlamentarischer Geschäftsführer der AfD im Brandenburger Landtag und laut Verfassungsschutz gesichert rechtsextrem. Damit herzlich willkommen zur Spreepolitik, dem landespolitischen Podcast des RBB, in dem wir auf den neuen Brandenburg-Trend schauen. Die AfD kommt da auf 37%, ein Rekordergebnis, weit vor allen anderen Parteien. Was die Frage aufwirft: Hat Herr Holoch recht, wenn er von einer absoluten Mehrheit der AfD in Brandenburg träumt? Und welche Lösungen bieten eigentlich die anderen Parteien an? Außerdem schauen wir auf die neuen Pläne für das ICC in Berlin. Das Konzeptverfahren des Senats ist nun beendet und ein Konsortium aus verschiedenen Firmen hat Pläne vorgelegt, wie das alte Kongresszentrum zu neuem Leben erweckt werden soll. Allerdings ohne Kongresse und bislang auch noch ohne Finanzierungskonzept. Das alles in der Spreepolitik mit Sebastian Schöbel. Heute, also am 26. Juni, dem Tag, an dem wir diesen Podcast aufzeichnen, ist der 100. Tag der neuen Brandenburger Landesregierung. Traditionell der Moment, an dem die Medien schauen, was steht denn auf der Habenseite, was steht auf der To-Do-Liste. Der neue Brandenburg-Trend bringt da nun aber eine gewisse Brisanz rein, denn die AfD hängt sämtliche Parteien inzwischen deutlich ab. Und die Landesregierung ist rekordverdächtig unbeliebt. Das alles bespreche ich jetzt mit meinem Kollegen Thomas Bittner aus der Redaktion Landespolitik in Potsdam. Grüß dich, Thomas.
19: Ich grüße dich auch.
18: Die Zufriedenheit mit der Regierung ist so schlecht, dass sie nur noch von Berlin unterboten wird. Mal wieder. Was ist denn jetzt schlechter als bei der Vorgängerregierung in Brandenburg?
19: Naja, das Image, muss man sagen. Also wir haben ja alle halbe Jahre etwa diese Umfragen. Das letzte Mal im Dezember 2025, da gab es noch die Regierung SPD-BSW. Und damals waren mit dieser Regierung 37% zufrieden. Und das war ja dann schon am Ende, wo der Streit eskalierte zwischen SPD und BSW und auch innerhalb des BSW. Und da sagte man damals schon, na, 37%, das ist ein richtig schlechtes Ergebnis für eine Landesregierung. Heute, 100 Tage nach dem Neustart SPD und CDU, sind nur noch 28% mit einer Landesregierung, mit der Landesregierung zufrieden. Also muss man sagen, die alte Regierung stand am Ende besser da als die neue jetzt am Anfang. Also das ist wirklich ein Imageproblem und das kann damit zu tun haben, dass CDU und SPD jetzt in Brandenburg regieren, aber eben auch im Bund. Und vieles, was die Menschen an der Bundesregierung kritisieren, vor ein paar Wochen hieß es ja, nur 11% sind mit der Bundesregierung zufrieden. Das äußert sich dann natürlich, weil die Leute bei so einer Umfrage auch selten unterscheiden, was ist jetzt Landespolitik, was ist Bundespolitik. Und dann muss man vielleicht auch sagen, dass die Landesregierung mit 100 Tagen natürlich ein bisschen was Sichtbares zeigen wollte. Bauordnung neu, Hochschulgesetz neu, das Azubi-Ticket wieder eingeführt. Die Smartshops sollen quasi per Ladenöffnungsgesetz auch Sonnabend, Sonntag und in der Nacht geöffnet haben können. Bürokratieabbau wird geplant, Berichtspflichten werden abgeschafft, eine Landärztequote gibt's. Aber was dann wirklich vor Ort wahrgenommen wird, das ist sowas wie, naja, es gibt eine Pleitewelle, die Energiepreise gehen nicht so richtig runter, der Tankrabatt ist ja nur bald ein paar Tagen auch schon wieder vorbei, Gesundheitsversorgung, immer wieder Schlagzeilen, dass man am Limit sei, die Probleme in den Schulen, das bleibt dann am Ende hängen und das führt dann zu solchen Einschätzungen.
20: Ja, ich habe mal rausgesucht, was Julian Brüning, der Generalsekretär der CDU, zu dieser Umfrage, zu diesem Ergebnis gesagt hat, euch gesagt hat im Interview. Wir hören mal rein, wo er laut seinen Aussagen den Verbesserungsbedarf sieht.
21: Der Stil muss sich ändern, deswegen sind unsere Minister, unsere Ministerin jeden Tag vor Ort, um mit den Menschen vor Ort zu sprechen, welche Probleme angegangen werden sollen. Und ich glaube, nur mit diesem Stil Probleme intern zu lösen, nicht in öffentlichen Streitigkeiten zu verfallen. Das muss das Ziel für uns sein mit diesen schwierigen Haushaltsverhandlungen, die wir jetzt natürlich auch vor der Brust haben.
20: Thomas, Stil ändern, das klingt jetzt irgendwie nicht nach einer besonders tiefgehenden Analyse. Also einfach öfter mal aufs Land fahren und mit den Leuten reden, kann ja nicht die Lösung sein.
19: Naja, er hat es ja angedeutet mit dem Thema Haushalt. Man steht ja vor ganz schwierigen Entscheidungen. Im Anfang September möchte das Kabinett den Gesetzentwurf für den Haushalt 2027-28 auf den Tisch bringen. Das wird wahrscheinlich ein Sparhaushalt werden. Da müssen ganz bestimmte Dinge müssen dann auch gestrichen werden. Und mal sehen, ob sie das dann auch noch durchhalten. Und sowas kann man gut natürlich vorbereiten. Und es zündet in gewisser Weise ja auch zumindest bei den Anhängern von CDU und SPD. Zum Beispiel sind 70% der CDU-Anhänger und 59% der SPD-Anhänger mit dieser Landesregierung zufrieden. Das passt nicht so ganz zu den 28%. Das gehört aber dazu, dass die AfD eben auch so stark ist und alle diejenigen einsammelt, die unzufrieden sind. Also bei den Anhängern von CDU und SPD, da gibt es auch viel Zustimmung, dass sie der Landesregierung etwas zutrauen. Selbst Grüne und Linke sind da deutlich optimistischer. Aber ja, Grüne und Linke sind natürlich auch kein großes Potenzial unter den Wählern, Wählerinnen und Wählern. Bei den AfD-Anhängern sieht es eben anders aus. Da sagt einer von 10, dass man vielleicht beim Thema Migration vorankommt. Nicht mal 2 von 10 sagen, bei Schule wird man vorankommen. Und diesen Frust sammelt dann die AfD ein. Und dann sind diejenigen, die sagen, ich erwarte mir was von der Landesregierung, das könnte was werden, die sind dann in der Minderheit.
20: Du hast den Brandenburg-Trend ja auch schon angesprochen, diese 37% der AfD. Das ist mehr als SPD und CDU zusammen haben. Und wir hören mal, wie SPD-Generalsekretär Kurt Fischer im Interview mit dem RBB darauf reagiert hat.
22: Wenn Sie mal in alle anderen Bundesländer, auch in alle anderen ostdeutschen Bundesländer gucken, dann sehen Sie ja, dass insgesamt die politische Mitte gerade extrem herausgefordert ist mit den großen Krisen in der Welt, die eben auch Deutschland und auch Brandenburg dann sehr konkret beeinträchtigen. Das heißt, umso mehr weiter verlässlich zu arbeiten, eben gerade auch als neue Koalition Vertrauen zurückzugewinnen, aber das klappt nicht alles in 100 Tagen.
20: Er spielt hier natürlich auf die Aussage dann von AfD-Politiker Holoch, den wir am Anfang gehört haben, an, dass die AfD tatsächlich auch fest daran glaubt, in Brandenburg irgendwann die absolute Mehrheit zu haben. Meinst du, dass wir auch hier in Brandenburg die Situation haben, dass die AfD erstmal uneinholbar bleibt da vorne?
19: Ja, das muss ich zeigen. Das ist ja, wie gesagt, jetzt auch nur eine Momentaufnahme, so eine Umfrage. Und die Tendenz kann man da nicht sehen. Man kann natürlich aus anderen Wahlkämpfen mal genauer hinschauen. Dann sieht man, dass in der Endphase sich vieles noch schüttelt. Und wenn wir uns auch an Brandenburg erinnern, es wurde ja vor den vielen Bürgermeister- und Landratswahlen, die wir in der letzten Zeit hatten, ja immer von einer blauen Welle gesprochen und vom blauen Land. Als es dann aber konkret zum Schwur kam, also an der Wahlurne, bei der Entscheidung, da haben wir es gesehen, dass es am Ende einen AfD-Bürgermeister inzwischen gibt. Das ist also alles nicht ganz so gekommen, wie sich das dann Jahre, Wochen, Monate vorher angehört hat.
20: Du hast Dietmar Woidke angesprochen, dienstältester Regierungschef inzwischen in Deutschland. Aber muss man nicht langsam vielleicht dann doch die Frage stellen, ob Dietmar Woidke seinen Zenit überschritten hat?
19: Ja, ist der älteste unter den Ministerpräsidenten. Aber bei unserer Umfrage, ja gut, er kommt von einer Zustimmungsquote oder Zufriedenheitsquote von 55% im November 24, also unmittelbar nach der letzten Landtagswahl. Und jetzt ist er bei nur noch 46. Aber man muss es immer im Vergleich sehen. 46% sind mit ihm zufrieden und nur 41% sind unzufrieden. Und er ist nach wie vor der beliebteste Politiker in Brandenburg und der bekannteste. Also 9 von 10 können mit seinem Namen was anfangen. Da haben die anderen Politiker alle auch große Akzeptanzprobleme. Und wenn man genau nachfragt, könnt ihr euch vorstellen, dass jemand wie Dietmar Woidke vielleicht vor der Zeit vorfristig abgibt an einen Nachfolger? Und nein, da sagen die Brandenburger 57%, er soll bis zur nächsten Landtagswahl 2029 weitermachen. Nur 31% finden die Idee gut, vorzeitig an einen Nachfolger oder eine Nachfolgerin abzugeben. Also er ist dieser Punkt Kontinuität. Und wenn die Landesregierung wenig gute Nachrichten in dieser Umfrage finden kann, an der Stelle, muss man sagen, ist da sozusagen so ein Fünkchen Hoffnung.
20: Ja, aber dieses Fünkchen Hoffnung heißt natürlich auch, offenbar trauen auch viele Wählerinnen und Wähler in Brandenburg der SPD nicht zu, dass sie jemanden Adäquates als Nachfolger aufstellen können. Die wollen, dass der Woidke einfach immer weitermacht, denn die sehen da scheinbar niemanden hinter ihm stehen, dem man das Amt auch zutraut.
19: Ja, das ist tatsächlich schwierig wahrnehmbar zu werden neben jemanden, der so bekannt und so erfahren ist. Das ist tatsächlich schwierig. Es gibt ja so zwei, die sich so ein bisschen warm laufen. Das ist René Wilke und Daniel Keller. Der eine musste ja vom Innenministerium ins Sozialministerium wechseln und der andere vom Wirtschaftsministerium ins Finanzministerium. Im Grunde haben beide jetzt auch sehr schwierige Aufgaben, aber so, wenn wir jetzt mal die Beliebtheitswerte von diesen beiden vergleichen, René Wilke kontra Daniel Keller, würde ich sagen, na, es steht 4-0 für Wilke, weil also erstens, er ist der Bekanntere von den beiden, zweitens, er ist auch beliebter, wenn auch ja, 23% zufrieden, das ist jetzt nicht der ganz große Wert und im Vergleich zu Woidke natürlich auch deutlich drunter. Er, also René Wilke, hat, wenn man fragt nach Zufrieden und Unzufrieden, mehr Zufriedene als Unzufriedene. Bei Keller ist es andersrum, mehr Unzufriedene als Zufriedene. Und Punkt 4, Wilke ist auch beliebter als der CDU-Konkurrent Redmann, der ja der Vizeministerpräsident ist und wahrscheinlich läuft es irgendwann auch darauf hinaus, dass er der Spitzenkandidat für ein Ministerpräsidentenamt werden wollte, aber mit 12% in der letzten Umfrage ist man natürlich dann als MP-Kandidat, steht man glaube ich auch relativ auf verlorenem Posten. Also da würde ich schon sagen, da sieht man so einen kleinen Fingerzeig, dass es in Richtung Wilke geht, aber Dani Keller sollte man nicht unterschätzen. Er baut jetzt gerade an dem Haushalt und wenn ihm das gelingt, relativ geräuschlos einen Sparhaushalt hinzubekommen, der auch funktioniert und Handlungsfähigkeit beweist, kann es sich da auch nochmal drehen. Und man darf auch nicht vergessen, es gibt vielleicht auch andere, die sich auf so eine Situation vorbereiten. Wir sprechen öfter von Manja Schüle, der Wissenschaftsministerin, die sehr gute Facharbeit macht und alle, die sich auskennen, Wissenschaft, Forschung, Kultur, Aufbau der Hochschulmedizin in Cottbus, Umgang mit Kultur, mit der ganzen Kulturlandschaft, auch die jüdischen Gemeinden, der Bau der Synagoge, vieles, was sie angeschoben und was auch gut funktioniert hat, die kann sich auch nochmal wieder ins Spiel bringen. Also da ist noch nicht geklärt, wie es mit der Nachfolge aussieht. Das ist vielleicht auch der Grund, warum alle sagen, oder sehr viele sagen, nicht alle, 57%. Herr Woidke soll erstmal im Amt bleiben. Wir sehen erstmal gar keinen Nachfolger.
20: Wer könnte denn nach diesem Ergebnis, nach diesem Brandenburg-Trend in Brandenburg überhaupt noch regieren?
19: Das ist schwierig. Also mit 37% ist die AfD weit vorn, aber sie könnte natürlich nicht regieren, nicht allein. Sie müsste einen Partner haben, mit der AfD will aber keiner und die AfD hat inzwischen, weil auch mit ihr keiner will, ziemlich deutlich die Parole ausgegeben, naja, wenn mit uns keiner will, eine Koalitionskompromissregierung werden wir sowieso nicht eingehen. Wir warten darauf und wir arbeiten dafür, dass es irgendwann mal absolut reicht. Was bleibt dann? Man könnte sich vorstellen, also rein rechnerisch, SPD, Linke und CDU könnten es schaffen. Aber also ja, Linke und CDU in einer Regierung, das kann nicht richtig gut gehen. Oder Rot-Rot-Grün lässt sich von der CDU tolerieren. Das wäre auch eine Variante. Aber funktioniert das gut? Also es würde eine sehr schwierige Konstellation werden, wenn man damit arbeitet. Oder es endet dann mit einer Minderheitsregierung. Aber wie gesagt, mit einer Tolerierung, ja, das wird sehr kompliziert. Ich sag mal lieber, würde sehr kompliziert werden. Aber wir sind ja auch mitten in der Legislatur, mitten in der Wahlperiode. Es sind noch 3 Jahre bis zu den Wahlen. Das ist im Grunde eine Momentaufnahme und wir sollten jetzt noch nicht spekulieren, wie der nächste Landtag zusammengesetzt sein wird.
20: Dann machen wir das auch nicht. Thomas, ich danke dir erstmal soweit und wir hören uns hier wieder an gleicher Stelle zu ähnlichen oder anderen Themen in der Spreepolitik.
19: Immer wieder gern.
0: Also das Thema Konferenzen, Kongresse wird für uns eigentlich nur noch eine Nebensache sein letztendlich.
20: Sagt Bertram Schulze vom Projektplanungsbüro Colored Fields. Einer von denen, die das ICC in Charlottenburg-Wilmersdorf in eine neue Ära führen wollen. Allerdings dann wohl nicht mehr als Kongress- und Konferenzzentrum, wie er sagt, sondern als etwas ganz anderes, als großes Kulturzentrum. Darüber wollen wir jetzt sprechen in der Spreepolitik mit meinem Kollegen Jonas Wintermantel, der mit mir zusammen die Vorstellung der ICC-Pläne diese Woche begleitet hat. Grüß dich, Jonas.
1: Hallo.
20: Erstmal aus deiner Sicht, du hattest mit dem ICC bisher noch gar keine richtige Berührung, oder? Dafür bist du auch zu jung.
1: Nicht so richtig viel. Ich meine, es liegt gegenüber von uns beim RBB, deswegen gucke ich jeden Tag drauf. Bin aber noch nie drin gewesen, da bin ich tatsächlich zu jung für. Wie ist bei dir? Warst du schon mal drin?
20: Ich war tatsächlich schon mal drin, aber wirklich zum Schluss. Da waren dann auch keine großen Veranstaltungen mehr. Ich glaube, es war einmal eine Veranstaltung vom Bund der Vertriebenen und dann noch irgendeine, ich glaube, Bundeswehrgeschichte, die da stattgefunden hat. Und dann war aber auch schon Schluss. Also ich habe nicht mehr viel mitgekriegt. Aber meine Tochter wurde zweimal dort geimpft.
1: Ah ja, schade. Weil es gab, wurde ja, die Pressekonferenz wurde ja auch zum Anlass genommen, ganz viele rührselige Geschichten und Erinnerungen zu teilen. Franziska Giffey hat das ja unter anderem gemacht. Genau.
20: Ein Tori Amos Album, also eine CD-Hülle hat sie hochgehalten und dann erzählt, da war sie ganz stolz drauf, dass sie im ICC Tori Amos damals, was hat sie gesagt, 2001 live gesehen hat. Ich glaube, es war 2001, ja. Als noch ganz junge Frau. Das war auf jeden Fall für sie prägend. Und auf dieser ja, emotionalen Schiene hat man ja dann auch versucht, diese neuen Pläne diese Woche vorzustellen. Wie wirkte das auf dich?
1: Du hast es ja eben in der Anmoderation schon gesagt. Also mein erster Eindruck war, wow, also das alles könnte passieren. Konzertsäle, ein Museum der Zukunft, eine Bibliothek, vielleicht die ZLB, die Philharmoniker. Dann wurde teils, ja, ich glaube, so ein bisschen scherzhaft gesagt, die TU sucht ja auch noch Räume. Ja. In den Keller könnte man Katastrophenschutz unterbringen. Proberäume, freie Szene, alles würde Platz finden. Und ich war eher so, okay, jo, jetzt haben wir einmal den Fächer komplett aufgefächert. Das war, glaube ich, so mein erster Eindruck, den ich hatte.
20: Was ist jetzt genau eigentlich der Zeitplan? Wir hatten ja so ein bisschen damit gerechnet, dass mit dem Termin der Schlussstrich unter das Suche-Kapitel gezogen wird und dann man in das Bauen, Umbauen, Neudenken-Kapitel direkt reingeht. Aber ganz so ist es dann doch nicht.
1: Naja, das Konsortium hat ja jetzt erstmal 2 Jahre Zeit, einen soliden Plan aufzustellen, samt Finanzplan, also ein solides Konzept für das ICC. 2028 soll eben dieser Plan stehen und dann war die Rede davon, dass Ende der 20er Jahre schon die ersten Bauarbeiten losgehen können und Anfang der 30er Jahre schon die ersten Gebäude stehen könnten. Das sind vor allem die beiden Neubauten am nördlichen und am südlichen Ende des ICC. Genau. Können wir vielleicht kurz mal drauf eingehen. Also ja, wenn man das Gelände kennt, es gibt den Vorplatz Nord, das ist so dieser Parkplatz oder Vorplatz, von dem man auf dieses wunderschöne Schild, dauert noch ein bisschen, wird aber mega, gucken kann. Und genau, da ist dieser unscheinbare Parkplatz und darauf soll ein 100 Meter hohes Hochhaus gebaut werden, was vor allem für Wohnen und Hotel genutzt werden sollen. Das ist natürlich so das, was bei diesem Plan auch besonders herausragt auf der einen Seite. Und dann am südlichen Teil, da wo jetzt das Parkhaus ist, was man kennt, da soll ein weiterer Hochbau entstehen. Das sind so diese beiden großen, ja, diese großen Spitzen, die aus dem Konzept sozusagen emporwachsen, würde ich sagen.
20: Was ich ganz spannend fand noch an diesen ganzen Plänen, ist zum Beispiel die Idee, dass man dieses Erdgeschoss, was vielleicht einige noch kennen von Besuchen im ICC, dieser lange Tresen, der da drin ist, das sieht auch ein bisschen aus wie so ein Weltraumbahnhof, dass der in Zukunft laut diesem Plan ganz offen sein soll und dass man da von verschiedenen Stellen auch reinlaufen soll, um da Läden zu besuchen, kleine Boutiquen, gastronomische Angebote wahrnehmen soll. Das wird wie so eine Art lange Lobby, in der man sich rund um die Uhr aufhalten kann. Und da soll auch immer was los sein. Also das fand ich ja auch interessant.
1: Es ist ja auch gerade vorgesehen, das möglichst öffentlich zu machen und 24/7 zu betreiben und das dann, ich glaube, die Ansage war, täglich zu jeder Uhrzeit mindestens 5.000 bis 10.000 Menschen dort unterwegs sein werden, gerade in dieser langen Passage, da, wo ich natürlich direkt den Gedanken habe, okay, es müssen jetzt ja wirklich sehr, sehr zahlungskräftige Mieter gefunden werden und dann ist natürlich immer die Frage,
20: ja,
1: wie denn
20: Geld.
1: Genau, wo denn das Geld herkommen soll, ist ja die große Frage.
20: Genau, und da hat Franziska Giffey, die Wirtschaftssenatorin, nochmal betont in dieser Pressekonferenz, dass es da natürlich erstmal für diesen Umbau kein Landesgeld geben wird. Wir hören mal kurz rein.
2: Es sind keine Haushaltsmittel dafür vorgesehen. Ja? Das muss aus anderen Quellen kommen. Und das bedeutet, dass auch europäische Fördergelder hier eine Rolle spielen, Bundesfördergelder eine Rolle spielen. Da wird das Land Berlin natürlich immer sich unterstützend zeigen müssen. Wir werden sagen müssen, ja, wir wollen die Projektpartnerschaft unterstützen beim Einwerben von Fördergeldern des Bundes, der Europäischen Union. Wir werden natürlich, wenn es Städtebaufördermittel des Landes gibt, befürworten, dass die auch hier eingesetzt werden können. Aber es sind eben keine klassischen Haushaltsmittel. Das war immer die Ansage, Und es wird bedeuten, dass es hier auch potente Mieter geben muss, die eben, wenn sie hier ein Restaurant machen wollen oder wenn sie ein Coworking Space oder was auch immer, ein Geschäft, ein Atelier, einen Workshop machen wollen, dann werden sie auch dafür Miete zahlen müssen. Sie werden auch Baukostenzuschüsse zahlen müssen. Sonst wird es nicht funktionieren. Das ist für uns eine ganz wesentliche Prämisse.
20: Und wer ihr ganz genau zugehört hat, der hat gemerkt, dass sie, nachdem sie Bund und Europa aufgezählt hat, irgendwann dann doch wieder bei Landesmitteln landete, nämlich zum Beispiel bei der Bauförderung. Und machen wir uns nichts vor, wenn da Landeskultur rein soll, also zum Beispiel die Philharmoniker, dann ist natürlich auch damit wieder Landesgeld verbunden, das ist ganz klar.
1: Ja, vielleicht um mal eine Hausnummer zu geben, über wie viel Geld wir überhaupt sprechen. Das ist ja relativ unkonkret geblieben, ja. Mit Ausnahme von den beiden Neubauten, die wir jetzt gerade schon angesprochen haben. Da werden die Kosten auf bis zu 200 Millionen pro Stück, also pro Nord- und Südbau, sage ich jetzt mal, angezählt oder gerechnet. Das sind ja schon mal 400 Millionen. Und dann sind wir bei der Sanierung und dem Ausbau des ICC auch im mittleren bis hohen dreistelligen Millionenbereich, würde ich sagen. Es wurde ja auch sehr, sehr plastisch gemacht, dass dieses ganze Ding, die ganze Haustechnik, jedes einzelne Kabel im ICC ausgetauscht werden muss. Also es muss schon einiges an Geld reinkommen und dieses Hotel ist, glaube ich, da relativ zentral. Also dass man mit in diesen Neubauten möglicherweise auch einen Teil des Geldes erwirtschaften kann, was dann in die Sanierung und den Ausbau des ICC selber fließen soll.
20: Ganz genau. Das ist nämlich das, worauf dann auch die Geschäftsführerin der Berliner Immobilienmanagement GmbH, Birgit Möhring, hingewiesen hat. Die hat nochmal erklärt, die BIM, heißt sie ja kurz, hat dieses ganze Verfahren, wo jetzt diese Investoren gesucht wurden, hat das geleitet und hat das organisiert und hat dann aber auch ganz klar in der Ausschreibung festgelegt, wie das am Ende in der Zukunft aussehen soll. Sie hat ganz klar in der Pressekonferenz auch nochmal gesagt, das Land Berlin wird hier keine Betreibergesellschaft gründen. Das müsst ihr irgendwie organisieren, wie ihr das machen wollt. Dafür habt ihr jetzt 2 Jahre Zeit, das zu klären. Und dann hat sie noch Folgendes erklärt. Für diese drei im Prinzip Grundstücke, um die es da jetzt geht. Es geht einmal um dieses Hotel, da Messedamm und Kantstraße, um das ICC selbst und um das, was auf dem Parkhaus entstehen soll, wird es insgesamt 3 Verträge geben. 3 Erbbaurechtsverträge, hat sie das genannt.
3: Wichtig ist jetzt, diese 3 Erbbaurechtsverträge so miteinander zu verklammern, dass am Ende das ICC natürlich Bestandteil des Betriebs sein wird. Mit der Zielsetzung, dass durch Überschüsse, Gewinne, die dort gemacht werden, eine Querfinanzierung ins ICC erfolgt. Unser Interesse ist es gerade nicht, dass irgendwann das Land Berlin wieder mit dem ICC und der Betreiberverantwortung dasteht.
1: Aber grundsätzlich, vielleicht können wir ja nochmal darüber sprechen, was die Ausrichtung angeht, grundsätzlich den Fokus auf die Kreativwirtschaft zu legen, Räume für die freie Szene zu schaffen, Proberäume und so weiter, das wird, glaube ich, in Richtung Kultur in der Stadt natürlich ein sehr positives Signal sein. Und bleibt abzuwarten, wie das Ganze quer zu finanzieren sein wird. Aber grundsätzlich, der Bedarf ist ohne Frage in Berlin da.
20: Aber was auf jeden Fall keine Rolle mehr spielen wird, das ist eben das Thema Konferenzen. Damit endet de facto die Zeit des ICCs als Kongress- und Konferenzzentrum. Und da müssen wir überlegen, wie wir diese Cs nochmal neu verteilen, also internationales Kulturzentrum.
1: Cultural Center.
20: Culture Center. Ja, genau. In die Richtung wird es dann wahrscheinlich gehen müssen. Aber die Zeit für Konferenzen und Kongresse ist dann im ICC wahrscheinlich mehr oder weniger wirklich vorbei. Was, glaube ich, in der Branche selber noch einige ziemlich kritisch sehen. Die wünschten sich eigentlich das Kongresszentrum zurück. Aber das wird es so in der Form wohl nicht mehr geben. Was ich durchaus bemerkenswert finde.
1: Was übrigens auch einige politische Stimmen in Berlin sehr, sehr überrascht hat. Also ich hatte auch mal kurz bei der Opposition nachgefragt, wie die dazu stehen. Und dass da wirklich so dieser sehr zugespitzte Zugang zu Kreativwirtschaft und Kultur ist, haben nicht alle mitgerechnet.
20: Die Messe hat sich ja auch hingestellt mit dem Messegeschäftsführer Mario Tobias, der gesagt hat, wir finden das gut und wir wollen, dass das Ding wieder ans Netz geht. Nicht mehr als Kongressstandort, das hat er so nicht direkt gesagt, aber das meint er damit. Denn die Messe plant ja ein eigenes Kongresszentrum mit der neuen Halle 9. Das wird in den nächsten Jahren passieren. Aber als Ort, wo noch viel mehr Leben drin ist, wo man auch mal nach einer Messe oder vor einer Messe hingehen kann oder auch währenddessen, den man vielleicht auch ein bisschen mitnutzen kann für Programm, das wünscht sich die Messe natürlich schon. Vor allem aber, und da war Mario Tobias auch ganz klar, wir wollen diese Hotels haben.
6: Diese Kombination wirklich aus einem wiederbelebten Kongresszentrum und dieser neuen Hotelsituation, die den Standort auch der Messe nochmal mit aufwerten wird, von daher ist das wirklich etwas, was ineinander greift, das unterstützen wir sehr.
20: Und insofern, glaube ich, steckt da jetzt ganz viel Hoffnung drin. Und ich meine, wenn sie die Finanzierung hinkriegen, dann kann das eine gute Sache werden. Aber ich bin noch ein bisschen skeptisch, ob sie wirklich all die Mieter finden, um so ein Megaprojekt zu finanzieren. Und vor allem weiß niemand, und das haben die Architekten ja auch ganz klar auf dieser Pressekonferenz gesagt, wenn wir hier anfangen zu sanieren, wir haben keine Ahnung, was hier unter diesen denkmalgeschützten Abdeckungen hängt. Da kann noch ein großer Kostenfaktor auf die Investoren warten.
1: Aber es braucht natürlich große Visionen, um immer ans Machen zu kommen. Und ich glaube, so kann man es vielleicht festhalten. Es ist jetzt erstmal eine große Vision, mit der man aufgeschlagen ist. Und ja, jetzt bleibt es abzuwarten, was die nächsten 2 Jahre daraus gemacht wird.
20: Genau, Ende 2028 wissen wir dann mehr. Dann Jonas, da gucken wir wahrscheinlich vor 2028 nochmal drauf. Sicherlich dann auch hier in der Spreepolitik. Dir erstmal danke dafür. Und wir bleiben weiter am ICC dran. Es beschäftigt uns mindestens noch die nächsten 2 Jahre, wahrscheinlich aber auch noch länger. Danke dir, ne?
1: Mach's gut.
20: Ciao. Und das war die Spreepolitik für diese Woche. 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Vielen Dank für diese Woche, sagt Sebastian Schöbel.

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1: Die A2 Magdeburg Richtung Berlin bleibt zwischen Ziesa und Wollin wegen Straßenschäden voraussichtlich bis morgen gesperrt. Zurzeit 5 Kilometer Stau. Letzte freie Ausfahrt ist Thesen. In Richtung Hannover ist die A2 zwischen Burg Ost und Burg Zentrum wegen Reparaturarbeiten voraussichtlich noch bis heute Mittag gesperrt. Zurzeit Stau auf der Umfahrung über Burg. Die A11 Berlin Richtung Stettin ist zwischen Joachimsthal und Pfingstberg nach einem Unfall gesperrt und es gibt Stau. A24 Berlin Richtung Hamburg zwischen Kremmen und Fehr-Berlin ist die Autobahn wegen Bergungsarbeiten zurzeit gesperrt. Stadtverkehr Berlin A111 Richtung Dreieck-Charlottenburg zwischen Stolpe und Seidelstraße, Behinderungen durch eine Ölspur. Grönau die Regattastraße ist zwischen Rabindranath-Tagore-Straße und Wassersportallee wegen des Wassersportfests gesperrt zurzeit.
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1: Um 7 Uhr mit Jonas Ziegler. Die USA und der Iran haben sich trotz der geltenden Waffenruhe wieder gegenseitig angegriffen. Nach Angaben des US-Regionalkommandos wurden iranische Depots für Raketen und Drohnen sowie Radaranlagen getroffen. Die USA rechtfertigten den Schlag als Reaktion auf den Beschuss eines Handelsschiffs in der Straße von Hormus. Die iranischen Revolutionsgarden meldeten kurze Zeit später, dass sie im Gegenzug US-Einrichtungen attackiert haben. Eigentlich verhandeln beide Seiten gerade über ein Friedensabkommen. In Brandenburg kämpft die Feuerwehr seit dem Abend gegen zwei größere Brände. Bei Groß-Woltersdorf in der Prignitz brennt ein Getreidefeld. Nach Angaben des Waldbrandschutzbeauftragten Engel standen am Abend etwa 30 Hektar in Flammen. Noch ist das Feuer nicht gelöscht. Auch bei Jüterbock und Teltow-Fläming brennt ein Getreidefeld. Hier sind etwa 10 Hektar betroffen. In Brandenburg gilt in drei Landkreisen die höchste Waldbrandgefahrenstufe. Im Havelland, in Potsdam-Mittelmark und in der Prignitz. In Berliner Parks ist es wegen der Brandgefahr ab heute verboten zu grillen, auch da, wo es sonst erlaubt ist. Das haben die zuständigen Bezirksämter den RBB mitgeteilt. Britta Notnagel, RBB 24.
2: Es ist zu heiß und zu trocken. Deshalb dürfen zum Beispiel erstmal keine Grills mehr auf dem Tempelhofer Feld aufgestellt werden. Picknicken bleibt dort aber erlaubt. Ein Grillverbot gilt auch für die Grillwiesen im Volkspark Friedrichshain, im Görlitzer Park, am Blücherplatz und im Mauerpark. Eine Ausnahme gibt es im Mobijou-Park in Mitte. Dort darf weiterhin gegrillt werden. Der Bezirk sagt nämlich, der Grillbereich sei extra so angelegt, dass es dort möglichst nicht brennt.
1: Der CDU-Rentenexperte Reddich will, dass die sogenannte Rente mit 63 so schnell wie möglich abgeschafft wird. Eine Übergangsfrist dürfe maximal bis ins nächste Jahr gelten, sagte er dem Redaktionsnetzwerk Deutschland. Eine Trendwende schaffe man nur, wenn man die geburtenstarken Jahrgänge nicht mehr abschlagsfrei vorzeitig in Rente gehen lasse. Bei der Fußball-WM trifft Deutschland im 16. Finale auf Paraguay. Das steht seit der Nacht fest. Im Achtelfinale könnte dann Frankreich der Gegner sein. Die Franzosen stehen nach einem 4:1 gegen Norwegen als Gruppensieger fest. Die weiteren Ergebnisse: Senegal-Irak 5:0, Kap-Verde-Saudi-Arabien 0:0 und Spanien-Uruguay 1:0. Soweit die Nachrichten. 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Das Wetter. Heute viel Sonne, im Verlauf von der Prignitz einzelne kräftige Schauer und Gewitter, maximal 37 bis 41 Grad. Zurzeit in Berlin-Dahlem 19 und in Wiesenburg im Fläming 22 Grad. Morgen am Sonntag zunächst sonnig. Im Verlauf dichtere Wolken, örtlich Hitzegewitter bei 37 bis 42 Grad. Es ist 7.03 Uhr.
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3: Konrad Spremberg hier. Einen schönen guten Morgen. Heute bis zu 40 Grad in Brandenburg und Berlin. Was hätten Sie da gerne? Eine Klimaanlage im Schlafzimmer? Einen großen schattenspendenden Baum vor dem Fenster? Die Erhitzung des Klimas macht extremes Wetter, so wie jetzt gerade, häufiger. Und eine Antwort darauf liegt im Städtebau für den Hitzeschutz. Darüber spreche ich jetzt mit einem Architekten. Grüße Sie, Herr Roswa-Klinge.
4: Guten Morgen, Herr Spremberg.
3: Eike Roswa-Klinge ist Professor an der TU Berlin für klimagerechte Architektur und er ist Präsident der Berliner Architektenkammer. Herr Roswa-Klinge, werden wir in 10 Jahren an den Hauswänden in Berlin und Brandenburg überall Klimaanlagen sehen, so wie heute in vielen südlicheren Ländern?
4: Ich hoffe, wir können das vermeiden, indem wir die Städte etwas umbauen, mehr begrünen und so weiter. Und dann hoffe ich, dass wir die Klimaanlagen vermeiden können, weil die die Wärme ja nur von innen nach außen schaufeln und dann den Außenraum viel wärmer machen. Also Mailand soll, glaube ich, um die 5 Grad im Außenraum wärmer sein, also die dicht besiedelte Innenstadt um 5 Grad wärmer sein, als sie natürlich wäre durch die Klimageräte.
3: Worauf achten Sie als Architekt, wenn Sie ein Haus neu planen oder einen Umbau? Also was ist dann abseits von solchen Lösungen für den Hitzeschutz am wichtigsten?
4: Ja, die Moderne hat uns das Glas und den Stahl gebracht und wir wollten immer einen großen, weiten Blick in die Landschaft und in die Stadt haben. Das ist heute dann wie ein Glashaus und heizt uns die Häuser auf. Wir müssen den Glasanteil zurücknehmen und wir müssen mit traditionellen Materialien arbeiten, zum Beispiel Holz und Lehm. Das Fachwerkhaus ist in unseren jetzt heißen Zeiten das komfortabelste Haus. Also da nehmen wir eine Referenz, bauen mit den gleichen Materialien, bauen einen angemessenen Glasanteil. Dann verbessern sich die Häuser.
3: Was heißt das, wenn man diese traditionelle Art zu bauen zeitgemäß übersetzt sozusagen? Können Sie das konkret machen?
4: Ja, wir haben in Berlin zum Beispiel gibt es ein Projekt der Wohnungsbaugesellschaft Stadt und Land. Die bauen gerade mit Holz und Lehm beziehungsweise Ziegel und Lehm ein Haus. Das hat dann ein relativ kleines Fenster, was ausreichend belichtet ist, wo die Fensteranschläge weit nach innen gesetzt sind, sodass das Haus nicht so sehr stark von der Sonne beaufschlagt wird und der Raum innen drin nicht so heiß wird. Dann baut man gute öffentliche Fenster, dass man nachts auskühlen kann, also eine Querbelüftung machen kann und dann wird das Haus bedeutend kühler werden als ein Haus mit sehr großen Fenstern, was sich dann wie ein Glashaus aufheizt.
3: Womit lässt sich mehr erreichen für ein erträgliches Stadtklima? Mit technischen und auch so gebäudearchitektonischen Maßnahmen oder mit Hilfe von Bäumen und Grünflächen?
4: Ich glaube, wir müssen alles nutzen, weil es wird die Temperaturanstiege sind so massiv, dass wir jede Chance nutzen müssen. Wir müssen Gebäude etwas verschatten. Man wird in vielen Wohnungen auch nicht um das Klimagerät drumherum kommen. Aber es ist halt auf eine Art auch problematisch. Aber ganz wichtig ist, jetzt haben wir ja in Berlin dieses große Bäume-Pflanzprogramm.
3: Ja, dass Berlin bis in 15 Jahren doppelt so viele Stadtbäume haben möchte wie bisher. Ich glaube, 1 Million Bäume ist das Ziel in der Stadt.
4: Genau, 1 Million Bäume, die werden dann sehr viel Feuchtigkeit verdunsten und die Stadt signifikant kühlen können. Das ist ein sehr, sehr wichtiger, guter Schritt. Also wir müssen Beton, Asphalt aus den Straßen räumen, die Parkplätze, die wir zukünftig nicht mehr brauchen werden, begrünen und Bäume werden einen großen Teil des Beitrags leisten können.
3: Was sehen Sie, wenn Sie in Berlin auf dem Tempelhofer Feld spazieren gehen, auf dieser riesigen, ziemlich leeren Fläche mit viel Wiese und ein paar Bäumen? Was bedeutet die für Berlins Stadtklima?
4: Das Tempelhofer Feld ist natürlich ein Korridor, der eine ganz spezielle klimatische Situation hat. Das ist jetzt nochmal einmalig, weil dann eher so Trockenwiesen sind, die nicht so stark verdunsten. Wenn wir aber zum Beispiel den Tiergarten anschauen auf dem Wärmebild, dann ist das ein tiefer blauer Grund, aus dem raus kühle Luft in die Stadtgebiete strömt.
3: Das heißt aber, das Tempelhofer Feld als eher eine trockene Angelegenheit, da würde sich jetzt fürs Stadtklima nicht so viel verändern, wenn man da zum Beispiel ein paar Wohnhäuser an den Rand bauen würde?
4: Na, man muss Folgendes sagen, dass die Begrünung auf einer Fläche, die Feuchtigkeit verdunstet, die hat natürlich eine viel geringere Temperaturentwicklung, als wenn ich jetzt eine Straße habe. Eine Straße heizt sich bei einer Temperatur von 30 Grad, 35 Grad auf 40, 50 Grad Temperatur hoch. Und eine Wiese wäre in einem natürlichen Temperaturgefälle, das ist nicht viel höher als die Außentemperatur. Also das kühlt schon mit, aber der Beton vor allen Dingen heizt sich auf. Deswegen sollten wir nicht so viel Beton als Oberfläche bilden.
3: Klimagerechter Städtebau und was das zum Beispiel für Berlin bedeutet, das war TU-Architekturprofessor Eike Roswa-Klinge, der ist auch Präsident der Berliner Architektenkammer. Danke für Ihre Zeit am frühen Samstagmorgen.
4: Vielen Dank.
3: 7.08 Uhr jetzt hier im RBB 24 Inforadio. Selten hat heiße Wahlkampfphase so gestimmt wie dieses Wochenende. Morgen ist Landratswahl im Kreis Ostprignitz-Ruppin in Brandenburg. Wenn die Leute ihre Kreuze machen, dann könnte es Temperaturen um die 40 Grad geben. Und nachdem vor 3 Wochen dort keiner der Kandidaten die notwendige absolute Mehrheit geholt hat, geht es eben in die Stichwahl zwischen SPD-Amtsinhaber Ralf Reinhardt und dem AfD-Kandidaten Thorsten Arndt. RBB24-Reporter Björn Hase-Wendt hat beide Kandidaten in der Stichwahl getroffen.
5: Thorsten Arndt steht mit seinem Wahlkampfteam auf einem Supermarktparkplatz in Neustadt-Dosse. In der Hitze wirbt der bisherige AfD-Landtagsabgeordnete um jede Stimme.
6: Was hier seit 16 Jahren läuft, hat mich dazu bewegt, dass ich mich dazu entschlossen habe, dafür zu kandidieren, Landrat zu werden.
5: Sagt der 64-Jährige und lässt wenig Gutes an der Arbeit der Kreisverwaltung. Zu bürgerfern, zu teuer, zu langsam.
6: Wenn Sie Bauanträge hier stellen und die teilweise 2 Jahre nicht bearbeitet werden und Sie dann einen Hinweis kriegen, Bearbeiter ist im Urlaub, ist krank, dann haut irgendwas nicht hier hin.
5: Die Verwaltung müsse digitaler werden, Vorschriften abgebaut und Mitarbeitern mehr Freiräume gegeben werden, sagt Thorsten Arndt. Ortswechsel. Im Basiko bei Wusterhausen besucht SPD-Kandidat und Amtsinhaber Ralf Reinhardt das Dorfmobil. Mobilität ist eines seiner Schwerpunkte. Vom Busverkehr über den RE6 bis zum Carsharing auf dem Dorf.
7: Ich habe so viele Projekte hier im Landkreis angeschoben. Ich fühle mich da verantwortlich und es wäre vergebene Energie, das jetzt an den Nagel zu hängen.
5: Der 50-Jährige will in seine dritte Amtszeit. Aus dem Wahlkampf nimmt er mit, Verwaltung und Politik müssen ihre Arbeit besser erklären. In den sozialen Netzwerken und vor Ort. Punkten wir Reinhardt mit seiner Verwaltungs- und Krisenerfahrung. Denn der Landkreis steht vor Herausforderungen. Ein Millionenloch im Haushalt und die Sicherung der medizinischen Versorgung, etwa nach der Schließung des Krankenhauses in Wittstock.
7: Ich glaube, die Zeit momentan spricht eher doch dafür, das, was man kennt, wertzuschätzen und dort einen verlässlichen Partner an seiner Seite zu wissen.
5: Nun liegt es in der Hand der Ostprignitz-Ruppiner, wer der neue Landrat wird.
3: Das war unser Reporter Björn Hase-Wendt. Und gewählt wird dann morgen 8 bis 18 Uhr. Ob die Wahl am Ende erfolgreich ist, hängt auch von der Wahlbeteiligung ab. Stimmen zu wenige Menschen aus Ostprignitz-Ruppin ab, dann müsste am Ende doch wieder der Kreistag über den neuen Landrat entscheiden, so wie das schon 2010 und 2018 passiert ist. Hilfsteams auch aus Deutschland sind jetzt in Venezuela. Endlich, nach den schweren Erdbeben dort. Das hat ein bisschen gedauert. Und es ist ja ein Wettlauf um die Rettung von Verschütteten, weil nach 72 Stunden die Überlebenschancen der Menschen, die verschüttet sind, rapide kleiner werden. Die Vereinten Nationen sagen, dass über 50.000 Menschen als vermisst gelten. Und die Zahl der Toten steigt weiter. Bislang wurden mehr als 900 Leichen aus den Trümmern geborgen. Es gibt auch weiterhin Nachbeben. Über die momentane Lage in Venezuela berichtet unsere Korrespondentin für die Region Jenny Barke.
8: Rettungskräfte stehen auf einem Trümmerhaufen. Sie ziehen eine erschöpfte Frau unter dem Geröll hervor. Sie lebt. Wie heißen Sie? Deomaris Mata. Die junge Frau wird von Helfern weggetragen. Nebenan wird eine ältere Frau auf eine Barre gebettet. Driscoll Rojas ist einer der Helfer und im Dauereinsatz. Das ist ein 6-stöckiges Gebäude, das eingestürzt ist. Wir haben hier eine Person rausholen können. Da drüben sind noch mehr. Doch nicht immer kommen sie rechtzeitig. Er klettert auf eine zerborstene Betonplatte, zeigt auf einen Schuttberg. Hier sind wir zu spät gekommen. Es gibt viele Menschen, die bereits gestorben sind. Wir können nichts mehr tun. Wir versuchen, die Namen zu ermitteln und sie dann zu veröffentlichen, damit ihre Angehörigen Bescheid wissen. Vielerorts fehlt es an schwerem Gerät. Fieberhaft, mit Hämmern, Elektrowerkzeugen, bloßen Händen versuchen Freiwillige, Nachbarn und Angehörige, die schweren Betonplatten auseinanderzubrechen.

0: teilweise noch unter Schock oder sind verzweifelt auf der Suche nach Verschüttenden und Familienangehörigen.
1: Immer wieder kommt es zu Nachbeben. Über 200 wurden bereits gezählt. Die Menschen haben Angst, in ihre Wohnungen zurückzukehren, besonders wenn Risse und Schäden sichtbar sind. Deshalb habe neben der Bergung Verschütteter die oberste Priorität, Notunterkünfte bereitzustellen, sagt Lois Pace von der Internationalen Rotkreuz- und Rothalbmondbewegung. Die Menschen haben alles zurückgelassen. In den betroffenen Gebieten funktioniert nichts. Daher ist es am wichtigsten abzusichern, dass die Menschen die überlebensnotwendigen Hilfen bekommen. Wasser, Strom, Kühlung von Lebensmitteln in der tropischen Hitze, vieles funktioniert nicht mehr. Unter anderem die deutsche Bundesregierung hat deshalb auch Stromgeneratoren, Feldbetten und Wasserfilter geliefert. Langfristig könnten Zehntausende obdachlos bleiben. Helfer der Caritas sprechen mit den Menschen, die in Parks campen, sagt Nothilfekoordinator Jonas Brenner.
0: Da ist den Teams aufgefallen, dass es auch ganz viele Kinder gibt, die unbegleitet sind, auf der Suche nach ihren Eltern, die sie nicht finden. Gleichzeitig gibt es Eltern, die ihre Kinder suchen. Und da ist es ganz wichtig, dass insbesondere die Kinder Unterstützung erhalten und auch versucht wird, die Familien wieder zusammenzuführen.
1: Besonders diejenigen seien vulnerabel, die bereits zuvor am Existenzminimum gelebt haben. 70% der Bevölkerung leben nach Jahren der schweren Krise in Venezuela in Armut. Der Wiederaufbau werde sehr lange dauern, so Brenner. Venezuela wird dafür langfristig auf internationale Hilfen und Spenden angewiesen sein. Doch zuerst noch müssen Menschenleben gerettet werden.
2: Jenny Barke über die Rettungsarbeit der internationalen Teams in Venezuela. Am Mittwoch hat es dort zwei schwere Erdbeben gegeben und eine ganze Reihe von Nachbeben kommen seitdem.
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2: Also das war eindeutig. Und wir haben gesehen, warum Frankreich einer der großen Favoriten auf den Titel bei dieser Fußball-Weltmeisterschaft ist. Frankreich hat auch die starken Norweger besiegt und zwar mit 4:1. Eine Nachlese von Fußballreporter Philipp Weißkirch.
4: Wäre Frankreichs Offensive ein Bauwerk, dann würde sie wohl längst zum Weltkulturerbe des Landes gehören. Es ist ein Star-Ensemble von außergewöhnlichem Wert. Diesmal zu bestaunen im Stadion vor den Toren von Boston. Und die absolute Sehenswürdigkeit des Spiels war er hier.
5: Dembélé mit dem Schuss und dem Tor. Dembélé geht ins 1 gegen 1 Zentraltor. Es ist die Dembélé-Show.
6: Le Triplé.
4: Ousmane Dembélé, 29 Jahre, Weltfußballer von Paris Saint-Germain. Er schnürte beim 4:1-Erfolg gegen Norwegen den zweitfrühesten Dreierpack der WM-Geschichte. Drei Tore zwischen der 7. und 32. Minute. Schneller war 1954 nur der Österreicher Erich Probst gewesen.
7: Wir bleiben konzentriert. Das war jetzt erstmal ein wichtiges Spiel für uns, um die Gruppe zu gewinnen. Wir wollen jedes Spiel gewinnen und wir werden einfach konzentriert bleiben.
4: Ousmane Dembélé steht jetzt bei 4 Toren. Genauso viele hat sein Teamkollege Kylian Mbappé. Der traf diesmal nicht, er legte aber 2 Treffer auf. Und nicht zu vergessen, Michael Olise von den Bayern, bisher einer der besten Scorer, und der noch junge Désiré Doué, der in der Nachspielzeit den 4:1 Endstand besorgte. Zur Wahrheit gehört allerdings auch, Norwegen stand nur mit einer B-Elf auf dem Platz. Die besten Spieler schmorten alle auf der Bank.
8: In der Starformation kein Erling Haaland, kein Martin Ødegaard. Und das tut natürlich richtig, richtig weh.
4: Tja, und trotzdem. Frankreich hat dieses Spiel von Anfang an ernst genommen. Mbappé traf nach 20 Sekunden die Latte. Das Team hat so viel Tempo und ist einfach im Flow. Es war insgesamt eine souveräne Vorrunde mit 3 Siegen, mit wenig Gegentoren und mit viel Kraft im Sturm. Der Weg ins Finale scheint vorgezeichnet. Im Achtelfinale könnte es gegen Deutschland gehen. Und wer da die besseren Karten hätte, schwant auch dem Reporter.
8: Und dann diese Typen da vorne drin. Dembélé, Mbappé, Olise, meine Güte, Joshua Kimmich und Co. Ich mache mir ein kleines bisschen Sorgen.
4: Frankreichs Fußballer sind aktuell dabei, sich in Nordamerika ein Denkmal zu bauen. Und Stand jetzt hat es keinen einzigen Kratzer.
2: Und außerdem in der Nacht. Senegal hat gegen den Irak gespielt, mit 5:0 gewonnen. Spanien kam zu einem knappen Sieg mit 1:0 gegen Uruguay. Und sensationell, Kap Verde steht nach einem 0:0 gegen Saudi-Arabien in der K.O.-Runde. Jetzt gerade am frühen Morgen sind dann noch diese Spiele zu Ende gegangen. Belgien mit einem klaren 5:1 gegen Neuseeland. Damit sind die Belgier Gruppensieger vor Ägypten, das nur ein 1:1 gegen Iran geschafft hat. Die deutsche Mannschaft spielt dann am Montag in der K.O.-Runde gegen Paraguay.
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6: Gucken wir aufs Wetter in der Region. Es gibt heute viel Sonne, ein paar dünne Wolken. Es wird meistens trocken bleiben, aber vereinzelt können ein paar kräftige Schauer und Gewitter runterkommen, ausgehend von der Prignitz. Höchsttemperaturen heute sehr schwülheiße 37 bis 41 Grad. Jetzt gerade Berlin 26 bis 28 Grad, Perleberg 20 Grad und Potsdam 22. In der kommenden Nacht könnte es noch weniger runtergehen mit den Temperaturen, vor allem im Berliner Stadtgebiet sehr, sehr warm bleiben. Und dann auch morgen heiß.
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6: Jonas Ziegler.
8: Die A2 Magdeburg Richtung Berlin bleibt zwischen Ziegler und Wollin wegen Straßenschäden bis voraussichtlich morgen gesperrt. Zurzeit 5 Kilometer Stau. Letzte freie Ausfahrt ist Thesen. Stau auch auf der Umfahrung über Ziegler. In Richtung Hannover ist die A2 zwischen Burg Ost und Burg Zentrum wegen Reparaturarbeiten gesperrt. Stau auf der Umleitung oder Umfahrung über Burg. Die A11 Berlin Richtung Stettin ist zwischen Joachimsthal und Pfingstberg nach Unfall gesperrt. A24 Berlin Richtung Hamburg zwischen Kremmen und Fehr-Berlin ist die Autobahn wegen Bergungsarbeiten gesperrt. Stau ab Dreieck-Havelland sowie auf der Umleitung über Linum. Zur S-Bahn Berlin. Wegen defekter Signale in Schönfließ und Reinickendorf kommt es bei der S25 und S8 zu Verspätungen und Ausfällen.
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8: Um 7.21 Uhr mit Jonas Ziegler. Guten Morgen. Die USA und der Iran haben sich trotz der geltenden Waffenruhe wieder gegenseitig angegriffen. Nach iranischen Angaben wurden US-Einrichtungen in der Golfregion attackiert. Das sei eine Reaktion auf US-Angriffe auf iranische Raketen- und Drohnenlager sowie auf Radaranlagen, heißt es. Die USA sprachen von einer Reaktion auf einen Drohnenangriff auf ein Handelsschiff in der Straße von Hormus. Aus Washington Samuel Jakisch.
9: US-Präsident Donald Trump hatte erklärt, dieser Angriff sei ein Verstoß gegen die vereinbarte Waffenruhe zwischen den USA und Iran gewesen. In der vergangenen Woche vereinbarten Washington und Teheran ein Rahmenabkommen, das die Kämpfe beenden und die Meerenge wieder öffnen sollte.
8: Die Kommunen haben dazu aufgerufen, wegen der Hitzewelle Wasser zu sparen. Der Hauptgeschäftsführer des Städte- und Gemeindebundes Berghegger sagte der Neuen Osnabrücker Zeitung, man wolle so lange wie möglich auf Freiwilligkeit setzen und Verbote vermeiden. Berghegger beklagte auch, dass es den Kommunen an Geld fehle, um sich auf Hitzephasen und Dürren vorzubereiten. Eigentlich brauche man mehr Grün sowie mehr Luft, Zug und Bewässerung. In Berliner Parks gilt wegen der Hitze ab heute ein Grillverbot. Das betrifft auch Bereiche, wo es normalerweise erlaubt ist, zu grillen. Das haben die zuständigen Bezirksämter dem RBB mitgeteilt. Das Verbot gilt zum Beispiel für die Grillwiesen im Volkspark Friedrichshain und im Görlitzer Park. Auch in Brandenburg wird empfohlen, auf das Grillen zu verzichten, vor allem in der Nähe von Wäldern. In Venezuela werden nach den beiden verheerenden Erdbeben noch mehr als 50.000 Menschen vermisst. Nach offiziellen Angaben wurden inzwischen mehr als 900 Leichen aus den Trümmern geborgen. Inzwischen hat die Regierung dem Militär die Kontrolle über die Katastrophenregion übertragen. Korrespondentin Jenny Barke.
10: Die Streitkräfte hätten die Kontrolle übernommen, um die öffentliche Ordnung aufrechtzuerhalten und die Arbeit der Rettungskräfte zu erleichtern, sagte der Präsident der Nationalversammlung Jorge Rodriguez. Auch am dritten Tag nach den zwei Erdbeben geht die Suche nach verschütteten Menschen unter den Trümmern weiter. Immer wieder kommt es zu Nachbeben. Über 200 wurden bereits gezählt.
8: Bei der Fußball-Weltmeisterschaft trifft Deutschland im 16. Finale auf Paraguay. Das steht seit der Nacht fest. Die Ergebnisse: Norwegen, Frankreich 1-4, Senegal, Irak 5-0, Kap Verde, Saudi-Arabien 0-0, Spanien, Uruguay 1-0, Neuseeland, Belgien 1-5 und Ägypten, Iran 1-1. Das Wetter: heute viel Sonne, im Verlauf von der Prignitz einzelne kräftige Schauer und Gewitter, maximal 37 bis 41 Grad. Zurzeit in Berlin-Dahlem 19 und in Wiesenburg im Fläming 22 Grad. Morgen zunächst sonnig, im Verlauf dichtere Wolken, örtlich Hitzegewitter bei 37 bis 42 Grad. Die Zeit 7.24 Uhr.
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6: Grüße Sie, Konrad Spremberg hier, guten Morgen. Viele spüren das am eigenen Körper. Die große Hitze kann gesundheitlich schnell Probleme machen. Und das heißt auch, das Gesundheitssystem ist gefordert, kann schnell überfordert sein. Das erklärt jetzt Corinna Hennig aus der ARD-Gesundredaktion. Wie gut sind Kliniken, Praxen und Pflegeeinrichtungen in Deutschland auf Hitzewellen wie die aktuelle eingestellt?
1: Ja, man ahnt es fast, nicht wirklich gut. Es ist jetzt nicht so, dass wir Übersichtsdaten dazu hätten, wo genau es wie in Deutschland aussieht, aber es gibt verschiedene Projekte aus dem Gesundheitswesen heraus, die sich damit beschäftigen und die können eigentlich ganz gut sagen, wo noch nachgebessert werden muss. In den Krankenhäusern fängt es bei den Gebäuden an, denn wie gut Hitzeschutz ist oder sein kann, hängt ja auch davon ab, wie alt so ein Gebäude ist und wie viel Geld die jeweiligen Träger für die Sanierung bereitstellen, also auch die Kommunen, aber auch kirchliche Träger, und da gibt es oft einen ziemlichen Sanierungsstau. Viele Krankenhäuser in Deutschland sind ein paar Jahrzehnte alt und die Älteren haben zum Beispiel ein Grundproblem. Patientenzimmer gehen oft Richtung Süden. Das hat man mal so geplant, weil man das für eine gute Idee gehalten hat. Helle, freundliche, sonnige Zimmer. Aber bei Hitze ist das eben nicht so optimal. Mittlerweile baut man Patientenzimmer standardmäßig eher zur Nordseite, aber Krankenhäuser haben einen langen Planungsvorlauf, Bauanträge und so weiter. Darum kommt die Idee oft auch bei Neubauten, die jetzt umgesetzt werden, noch gar nicht an. Da ist ein Verzögerungsfaktor drin. Man hat natürlich auch eine andere Möglichkeit, mit Klimaanlagen aufrüsten. Das ist aber nicht immer so einfach. Außerdem heizen die natürlich den Klimawandel womöglich noch mehr an, wenn sie nicht mit erneuerbarer Energie betrieben werden. Und das alles gilt auch für andere soziale Einrichtungen. Also auch für Pflegeheime, aber auch für Kitas. Kinder vergisst man oft. Auch die sind besonders vulnerabel bei Hitze. Übrigens hat die Bundesregierung in ihrem Klimaschutzprogramm gerade erst wieder verworfen, Pflegeeinrichtungen und Kitas bei der Klimaanpassung gesondert zu unterstützen. Das war in der früheren Fassung mal so vorgesehen. Bei alten Menschen ist es da halt besonders heikel, aber natürlich auch, wenn sie schon krank im Krankenhaus liegen.
6: Okay, das war der Überblick. Aber es gibt auch schon ein paar sinnvolle Ansätze, was beispielsweise Krankenhäuser ganz konkret tun können und vielleicht sollten, wenn es extrem heiß wird.
1: Das fängt bei alternativen Möglichkeiten an, die Gebäude zu kühlen, auch ältere ohne Klimaanlage. Es gibt hitzereflektierende Farbanstriche zum Beispiel. Man kann natürlich beschatten durch spezielle Jalousien und Vorhänge. Es gibt sogar Kühlkleidung fürs Personal. Bei Neubauten gibt es auch neben dem zweischneidigen Schwert Klimaanlagen die Möglichkeit der Passivkühlung, also Wasserleitungen durch den Betonkern leiten. Aber es gibt natürlich auch Maßnahmen, die das Mikroklima auf dem Gelände insgesamt verbessern. Also Betonflächen entsiegeln, begrünen. Und man kann organisatorisch sogenannte Heatmaps machen, also gucken, wo im Gebäude ist es besonders heiß und entsprechend umorganisieren. Zum Beispiel die Physiotherapie in den Keller verlegen und im Zweifel tatsächlich einen Belegungsstopp. Das alles sind typische Aufgaben für sogenannte Klimamanager, die gibt es in manchen Kliniken, sind aber nicht gesetzlich vorgeschrieben, wie zum Beispiel Brandschutzbeauftragte. Deswegen haben das eben manche, andere auch nicht und wieder andere nur im Ehrenamt.
6: Jetzt nochmal weg von den Kliniken. Wichtig ist ja, dass auch die Hitzeversorgung beim Hausarzt gut funktioniert oder bei der Hausärztin. Denn die sind ja oft die ersten Anlaufstellen für Patientinnen und Patienten und kennen sie am besten. Aber es läuft nicht immer perfekt auf dieser Hausarztebene, sagt Corinna Hennig.
1: Naja, das kann sich ja mal jeder, insbesondere ältere Mensch, der Vorerkrankung hat, fragen. Weiß ich eigentlich zum Beispiel genug darüber, ob und wie ich Medikamente anpassen müsste bei Hitze? Hat mein Arzt mit mir darüber gesprochen? Das sollte eigentlich Standard sein, aber wenn man sich mal umhört, ist das nicht überall so. Wichtig ist es auch regional genau hinzugucken. Denn die Frage, wie sehr auf Zack ich sein muss als Hausärztin, hängt ja auch damit zusammen, was für eine Patientenstruktur habe ich konkret vor Ort. Habe ich viele alte Leute, nach denen ich bei Hitze regelmäßig sehen muss, weil die alleine leben? Das Robert-Koch-Institut erfasst das auch statistisch, wo die Hitze besonders große gesundheitliche Auswirkungen hat. Nämlich da, man ahnt es, wo anteilig viel mehr ältere Menschen leben, also in ländlichen Regionen und tendenziell in den ostdeutschen Bundesländern. Da gibt es mehr Gesundheitsrisiken bei Hitze. Dafür gibt es auch Risikokarten und interaktive Tools, mit denen man das genau ermitteln kann. Gut wäre aber natürlich, wenn ein Arzt ein Medikament verschreibt für chronisch Kranke, dass er selbst im Winter gleich die Hitzerisiken mitbedenkt und mitbespricht, denn dann kann es unter Umständen da Nebenwirkungen geben.
6: Gesundheitsexpertin Corinna Hennig hat zum Schluss auch noch wichtige Infos dazu, welche Medikamente konkret bei Hitze problematisch sein können.
1: Es gibt durchaus bekannte Nebenwirkungen bei Blutdrucksenkern zum Beispiel, bei Entwässerungstabletten, weil man natürlich viel Flüssigkeit braucht bei Hitze, aber auch bei manchen Antidepressiva, nicht bei allen, aber bei manchen, oder auch bei Medikamenten, die man bei ADHS gibt. Das alles hat mit der Temperaturregulation des Körpers zu tun, also dem individuellen Hitzeradar, das durch diese Medikamente auch beeinflusst werden kann. Es kann auch passieren, dass Patienten weniger schwitzen und dann Hitze schlechter kompensieren können oder das Durstgefühl lässt nach durch Medikamente. Dann muss man unter Umständen die Dosis anpassen oder ein Präparat mal vorübergehend weglassen, in Absprache mit dem Hausarzt natürlich. Es gibt dazu so eine kleine Tabelle, die sogenannte Heidelberger Hitzetabelle, aber die Medizinische Hochschule Hannover und die Uni Köln arbeiten gerade an einer erweiterten Liste, die womöglich noch dieser Tage rauskommt. Die ist schon fertig, aber ist noch nicht veröffentlichungsreif und die könnte dann eine konkrete Handreichung auch für die Patienten direkt selbst sein.
6: Informationen von Corinna Hennig aus der ARD Gesund-Redaktion waren das. Haben die Grünen in Ostdeutschland gerade eine Chance? Die Landtagswahlen in Sachsen-Anhalt und Mecklenburg-Vorpommern könnten heikel werden für die Partei, die gerade ihren zweiten Ostkongress abhält in Sassnitz. Es geht darum, speziell auf die Lage in den ostdeutschen Bundesländern zu gucken, Vertrauen zu gewinnen, sich auch für den Wahlkampf der Grünen zu stärken. Aus Sassnitz berichtet Dietrich Karl Meurer.
11: Grünen-Co-Chef Felix Banatschak fährt gut gelaunt mit einem Wohnmobil am Stadthafen von Sassnitz vor. Vor dem ehemaligen Fährterminal Glasbahnhof wehen grüne Fahnen. Die Hitze flimmert, doch von der Ostsee weht ein leichter Wind.
12: Ja, schönen guten Tag. Sie haben es auch geschafft, hier rüber auf die Insel zu kommen.
11: Hinter Banatschak liegen 2 Tage im Camper. Zusammen mit der grünen Spitzenkandidatin für Sachsen-Anhalt, Susanne Cibora-Seidlitz, hat er Campingplätze besucht, gegrillt und diskutiert. In Stralsund stieß auch Mecklenburg-Vorpommerns Spitzenkandidatin Claudia Müller dazu. Banatschaks Fazit der Tour.
12: Ja, das Interessante ist, dass auch Leute, die jetzt sagen, die Grünen sind eigentlich nicht meine Partei, erstmal positiv fanden, dass wir zu ihnen gekommen sind und gesagt haben, das brauchen wir eigentlich mehr, dass Politiker sich mal so unters Volk mischen.
11: Nah am Menschen lautet denn auch das Motto des zweiten Ostkongresses der Bündnisgrünen, für den die Camper-Tour der Auftakt war. In Sassnitz diskutieren rund 300 Parteimitglieder und Gäste über Energie, Bildung, gesellschaftlichen Zusammenhalt und über die Strategie der Partei im Osten Deutschlands. Die Ausgangslage bleibt schwierig. Die Grünen sind zuletzt in Brandenburg und Thüringen aus den Landtagen geflogen. In Sachsen gelang der Einzug nur knapp. Bei den anstehenden Wahlen in Sachsen-Anhalt und Mecklenburg-Vorpommern ist ein Wiedereinzug alles andere als sicher. Befragt nach dem Unmut, der den Grünen zur Ampelzeit entgegengebracht wurde, sagt Susanne Cibora-Seidlitz.
13: Wir hatten Veranstaltungen, wo wir mit brennenden Treckerreifen empfangen wurden und das war wirklich, wirklich sehr, sehr schwer, auch Wahlkampf zu machen. Diese Stimmung hat sich komplett gewandelt. Wir sind ein normaler Teil der Gesellschaft.
11: Gespräche seien wieder möglich. Selbst politische Gegner blieben stehen, hörten zu und widersprachen. Auf dem Kongress setzt die Partei neben Diskussionsrunden auch auf Praxiseinheiten für den Wahlkampf. Mitglieder trainieren Gespräche an Haustüren und üben den Umgang mit verbalen Angriffen. Es gehe um viel bei den Landtagswahlen, betont Claudia Müller.
14: Wer nicht möchte, dass eine AfD-Regierung möglich ist, der muss grün wählen, denn unser Einzug in den Landtag wird genau das garantieren.
11: Für die heiße Phase des Wahlkampfs setzen die Grünen auf innerparteiliche Patenschaften zwischen Kreisverbänden. Inzwischen gibt es 65 solcher Kooperationen. Geholfen wird beim Plakatieren, bei Veranstaltungen und im Haustürwahlkampf, beschreibt Pascal Hilker aus Greifswald.
15: Im Januar bin ich runtergefahren nach Bayern und unserem Partnerkreisverband Starnberg. Hab denen im Kommunalwahlkampf geholfen,
11: sagt der 22-jährige Lehramtsstudent. Jetzt erwartet er Gegenbesuch.
15: Die kommen dann zu uns hier im Sommer, in den Sommerferien, machen hier Urlaub und helfen uns dabei auch noch im Wahlkampf.
11: Der Parteienforscher Benjamin Höhne von der TU Chemnitz hält solche gegenseitigen Unterstützungsaktionen für sinnvoll.
16: Präsenz ist natürlich bei Wahlkämpfen heutzutage eine ganz entscheidende Sache. Da macht die AfD ja den anderen Parteien auch einiges vor. Und insofern ist es, glaube ich, richtig, dass eine kleine Partei, die personalschwach ist wie die Grünen, sich da auch durch personalstärkere Verbände unterstützen lassen.
11: Der Ostkongress soll genau das leisten. Mehr Nähe nach innen und nach außen. In der Partei wollen sich die Verbände enger vernetzen. Zugleich suchen die Grünen den direkten Kontakt zu den Menschen. Auch mit einem Familienfest am Rande des Treffens am Sassnitzer Stadthafen.
6: Hauptstadtkorrespondent Dietrich Karl-Meurer begleitet den zweitägigen Ostkongress der Grünen in Sassnitz auf Rügen und berichtet für uns. Jetzt gucken wir in den Nahen Osten. Eigentlich ist Waffenruhe, aber Iran und USA greifen sich nun doch wieder gegenseitig an. Da gab es neue Meldungen in der Nacht. Eigentlich war ja noch ein neuer Meilenstein erreicht worden. Nach dem ersten Abkommen zwischen USA und Iran hatten jetzt auch Israel und der Libanon ein sogenanntes Rahmenabkommen geschlossen. Da ist die Idee ein beschränkter Rückzug von israelischen Truppen aus besetzten Gebieten im Libanon, noch ohne Zeitplan. Was Israel dort ja nach eigenen Angaben tut im südlichen Libanon, ist eine Zone besetzt zu halten, um Angriffen der Hisbollah vorzubeugen, Bürger und Bürgerinnen zu schützen, so sagt das Israel. Obwohl die USA zuvor diese Waffenruhe ihrerseits verkündet hatten, ist es ja dort, zwischen Israel und Libanon sowieso, immer wieder zu Gefechten gekommen. Unsere Korrespondentin in Israel, Bettina Meyer, berichtet.
17: Es handelt sich nicht um einen kompletten Truppenrückzug der israelischen Armee aus dem Südlibanon. Das stellte Israels Premier Netanyahu klar, nachdem Israels Botschafter in Washington ein tagelang verhandeltes Rahmenabkommen mit seinem libanesischen Amtskollegen unterzeichnete. Demnach sollen sich israelische Truppen aus zwei besetzten Gebieten im Libanon zurückziehen und sie der libanesischen Armee überlassen. Es soll sich dem Regierungsbüro Netanyahus zufolge um zwei Pilotzonen handeln. Eine liege südlich und eine nördlich des Litani-Flusses, sagte Netanyahu während einer Fernsehansprache. Israel werde aber das ursprüngliche Gebiet halten, das in der Reichweite von Panzerabwehrraketen der Hisbollah auf Israel liege. Weder die Hisbollah noch Zivilisten werden dorthin kommen, fügte Netanyahu hinzu. Israel werde so lange im Südlibanon bleiben, solange die Hisbollah ihre Waffen behalte. Netanyahu nannte die Vereinbarung einen schweren Schlag für den Iran, der versucht hätte, einen Truppenabzug mit Gewalt durchzusetzen. US-Außenminister Rubio sprach von einem ersten Schritt in Richtung Frieden. Israels Botschafter Leitner sagte, das Ziel sei ein richtiger Frieden zwischen Israel und dem Libanon. Die Iran-gestützte Hisbollah-Miliz kündigte Widerstand an und schwor, ihre Waffen nicht niederzulegen.
6: Bettina Meyer, unsere Korrespondentin, war das.
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6: Bauen in Berlin, da beschweren sich eigentlich alle. Fragt man diejenigen, die in dieser Stadt Wohnungen bauen wollen und könnten, dann heißt es, die Baukosten sind hoch, die Behörden lahm, der Naturschutz störrisch. In dieser Woche haben wir im RBB 24 Inforadio mal aus ganz verschiedenen Perspektiven auf den Wohnungsmarkt und eben auch die schwierige Bausituation geschaut. Ja, und einem ganz besonderen, sagen wir kleinen Problem, aber mit großer Wirkung, ist mein Kollege Thorsten Gabriel jetzt auf der Spur. Und er nimmt das satirisch unter die Lupe.
18: Psst, haben Sie es erkannt? Da, wieder. Hören Sie mal. Da war's. Das Tier des Jahres 2020. Na, wissen Sie es? Nee, jetzt nicht googeln. Das sollte man schon wissen. Also zumindest, wenn Sie Immobilieninvestor sind. Ah, jetzt klingelt es bei Ihnen. Ich merke schon. Genau. Sie ist es. Meine Damen und Herren, begrüßen Sie mit mir die Zauneidechse. Psst. Wo die gerade rumkriecht, kann ich Ihnen gar nicht sagen. Ich kann Ihnen nur sagen, wo sie nicht mehr rumkriecht. Zum Beispiel in Lichterfelde Süd, dort wo neu Lichterfelde gebaut werden soll. Fast 3000 neue Wohnungen für die Hauptstadt.
19: Manchmal hat man gesagt, dann auch so Mist, muss man sich das noch antun.
18: Ach Herr Groth, ich weiß, das ist eine lange Geschichte bei Ihnen. 14 Jahre mussten Sie auf Baurecht warten und währenddessen musste die Zauneidechse umgesiedelt werden und die kahlrückige Waldameise und das sollte alles schnell passieren und dabei hätte es gar nicht schnell passieren müssen, weil die Behörden mit dem ganzen Baukram ja sowieso nicht schnell hinterherkamen.
19: Also um Gottes Willen, ich bin für Naturschutz, ich bin auch für Artenschutz, aber das Ganze muss ein bisschen mit Augenmaß passieren und wir erleben das in Berlin total überzogen wird. Wenn wir in Brandenburg etwas machen, dann ist man da etwas entspannter.
18: Ach, Brandenburg. Brandenburg ist Brandenburg und Berlin ist Berlin, sagt zumindest Andreas Fenzen-Tiebes vom Bund für Umwelt und Naturschutz.
20: Es ist natürlich schon so, dass wir in Berlin eine sehr begrenzte Natur haben. Wir sind kein Flächenland. Wir müssen schon sehr darauf achten, dass wir einfach das, was wir an Natur in der Stadt haben, auch wirklich halten.
18: Trotzdem will Thomas Groth das Projekt Neulichterfelde jetzt loswerden. Ein Großteil hat er schon verkauft und den Rest, also falls Sie Lust und Geld haben, um 420 Einfamilienhäuser zu bauen, da würde sich jemand über eine Nachricht freuen.
0: Jedenfalls Waldameise und Zauneidechse hin oder her. Natürlich muss das mit dem Bauen in Berlin schneller gehen, keine Frage. Zum Glück gibt's da ja jetzt eine Verwaltungsreform, ein neues Vergaberecht, einen Bauturbo, ein schneller Bauengesetz, ein Einfachbauengesetz. Habe ich was vergessen? Achso, Sie hier.
21: Ich werde hart durchgreifen gegen dreiste Vermieter und Deutsche Wohnen und Co. enteignen.
0: Vor ihr fürchten sich ja manche Investoren noch mehr als vor der Zauneidechse auf dem Grundstück. Gestatten Elif Ehreib von der Linken, Spitzenkandidatin und Investorenschreck.
19: Wenn wir Rot-Rot-Grün kriegen, glaube ich, da kann mit Vertrauensverlust gerechnet werden. Diese Enteignungsdebatten zum Beispiel ist natürlich nicht gerade ein Grund für einen Investor zu sagen, ich gehe nach Berlin.
0: Ach Berlin, ich liebe dir. Alle regen sich über alle auf. Investoren, über Behörden, Behörden über unvollständige Bauanträge und die Bauanträge, die regen sich über gar nichts auf, die liegen einfach nur rum. Und wenn sie noch aus Papier sind, rascheln sie auch noch schön, wenn man sich ihnen nähert. Genau wie die, na, Sie wissen schon.
6: Das war unser RBB 24 Landespolitik-Satire-Reporter Thorsten Gabriel. Noch nie seit Beginn der Wetteraufzeichnung gab es 40 Grad in Brandenburg oder Berlin. Dieser Rekord könnte heute geknackt werden. 37 bis 41 werden erwartet. Die aktuellen Temperaturen 20 bis 24 Grad in der Region.
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6: Mit Jonas Ziegler.
8: Die A2 Magdeburg Richtung Berlin bleibt zwischen Zeeser und Wollin wegen Straßenschäden noch bis morgen voraussichtlich gesperrt, zurzeit 5 Kilometer Stau. Richtung Hannover ist die A2 zwischen Burg Ost und Burg Zentrum wegen Reparaturarbeiten gesperrt. Die A11 Berlin Richtung Stettin ist zwischen Joachimsthal und Pfingstberg nach Unfall gesperrt. A24 Berlin Richtung Hamburg zwischen Kremmen und Fehr-Berlin ist die Autobahn wegen Bergungsarbeiten gesperrt. Stau ab Dreieck Havelland, Dreieck Havelland sowie auf der Umfahrung über Linum. Und zur S-Bahn Berlin wegen defekter Signale in Schönfließ und Reinickendorf kommt es bei der Linie S25 und S8 zu Verspätungen und Ausfällen.
6: 20 vor 8.
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8: Mit Jonas Ziegler, guten Morgen. Die USA und der Iran haben sich trotz der geltenden Waffenruhe wieder gegenseitig angegriffen. Nach Angaben des US-Regionalkommandos wurden iranische Depots für Raketen und Drohnen sowie Radaranlagen getroffen. Die USA rechtfertigten den Schlag als Reaktion auf den Beschuss eines Handelsschiffs in der Straße von Hormus. Die iranischen Revolutionsgarden meldeten kurze Zeit später, dass sie im Gegenzug US-Einrichtungen attackiert haben. Eigentlich verhandeln beide Seiten gerade über ein Friedensabkommen. In Brandenburg kämpft die Feuerwehr seit dem Abend gegen ein größeres Feuer in der Prignitz. Bei Groß-Woltersdorf brennt ein Getreidefeld. Nach Angaben des Waldbrandschutzbeauftragten Engel standen am Abend etwa 30 Hektar in Flammen. Noch ist das Feuer nicht gelöscht. Auch bei Jüterbock in Teltow-Fläming brannte ein Getreidefeld. Hier waren etwa 10 Hektar betroffen. In Brandenburg gilt in drei Landkreisen die höchste Waldbrandgefahrenstufe. Im Havelland, in Potsdam-Mittelmark und in der Prignitz. Die Hausärzte in Deutschland werfen der Bundesregierung vor, beim Hitzeschutz seit Jahren untätig zu sein. Die Vorsitzende des Berufsverbands Buhlinger Göpfert sagte den Funke-Medien, seit Jahren werde angekündigt, das Thema zu priorisieren. Bis heute sei aber nichts passiert. Martin Seiler.
22: Eine strukturierte und vernünftig finanzierte Beratung in Hausarztpraxen und Pflegeheimen sei aber unverzichtbar und das Minimum, so Buhlinger Göpfert. Gerade für alte und chronisch kranke Menschen bedeutet die Hitze eine Gefahr. Oft müssten Medikamente überprüft oder angepasst und Patientinnen und Patienten darüber informiert werden.
8: In Venezuela werden nach den beiden verheerenden Erdbeben noch mehr als 50.000 Menschen vermisst. Nach offiziellen Angaben wurden inzwischen mehr als 900 Leichen aus den Trümmern geborgen. Inzwischen hat die Regierung dem Militär die Kontrolle über die Katastrophenregion übertragen. Korrespondentin Jenny Barke.
10: Die Streitkräfte hätten die Kontrolle übernommen, um die öffentliche Ordnung aufrechtzuerhalten und die Arbeit der Rettungskräfte zu erleichtern, sagte der Präsident der Nationalversammlung Jorge Rodriguez. Auch am dritten Tag nach den zwei Erdbeben geht die Suche nach verschütteten Menschen unter den Trümmern weiter. Immer wieder kommt es zu Nachbeben. Über 200 wurden bereits gezählt.
8: Bei der Fußball-WM trifft Deutschland im 16. Finale am Montag auf Paraguay. Das steht seit der Nacht fest. Die Ergebnisse: Norwegen-Frankreich 1:4, Senegal-Irak 5:0, Kapverde-Saudi-Arabien 0:0, Spanien-Uruguay 1:0, Neuseeland-Belgien 1:5 und Ägypten-Iran 1:1. Soweit die Nachrichten. 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Das Wetter. Heute viel Sonne, im Verlauf von der Prignitz einzelne kräftige Schauer, maximal 37 bis 41 Grad. Zurzeit in Berlin-Gatow 25 und in Strausberg 19. Morgen zunächst sonnig, im Verlauf dichtere Wolken und örtlich hitzige Gewitter bei 37 bis 42 Grad. Die Zeit 7.43 Uhr.
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6: Guten Morgen, schönen Samstagmorgen. Hier ist Konrad Spremberg. Wir hören jetzt eine Geschichte aus der Ukraine. Die ist tragisch. Und dann hat sie doch ein schönes Ende. Die Ukrainerin Daria hat wegen eines russischen Angriffs auf ein Einkaufszentrum in Kiew ihr Brautkleid verloren. Und das einen Monat vor der geplanten Hochzeit mit ihrem Liebsten. Dank sozialer Netzwerke hat sie dann riesige Solidarität bekommen. Korrespondent Florian Kellermann erzählt die Geschichte der jungen Frau.
2: Daria Slesarenko zeigt auf einen Trümmerhaufen. Hier stand mal ein Einkaufszentrum, das einen wichtigen Platz in ihrem Leben einnehmen sollte. Hier hatte die 28-Jährige den Rock zur Änderung gegeben, den sie an ihrer Hochzeit anziehen wollte. Ein echtes Hochzeitskleid konnte sie sich nicht leisten.
3: Da bin ich die Treppe hochgelaufen. Im zweiten Stock gab es ein Schneideratelier, das den Auftrag angenommen hat. Zwei andere Ateliers in der Stadt hatten mir abgesagt, weil das ein sehr dünner Stoff war und Angst hatten, dass sie ihn beschädigen und das nicht schön hinbekommen.
2: Der Rock verbrannte zusammen mit sämtlichem Inventar des Einkaufszentrums in der Nacht auf den 24. Mai. Eine russische Rakete war eingeschlagen. Es war die wohl schlimmste Bombennacht für Kiew seit Kriegsbeginn. Was danach geschah, machte Schlagzeilen, diesmal positive. Daria schilderte ihren Kummer in einem sozialen Netzwerk noch in der Nacht, als sie vom Brand im Einkaufszentrum gelesen hatte. Nur dank Beruhigungsspritzen, die ihr ein herbeigerufener Sanitäter gab, schlief sie ein. Als sie aufwachte, war ihre Geschichte im Internet viral gegangen. Tausende Menschen kommentierten ihren Post. Aus allen Himmelsrichtungen Hilfsangebote. Unzählige Frauen wollten ihr ihre Hochzeitskleider als Ersatz überlassen.
3: Das zeigt, dass wir uns trotz aller Verzweiflung und trotz allen Leides gegenseitig helfen. Ich hätte das so nicht gedacht. Aber wir können uns streiten beim Einkaufen, in der Schlange. Wir können uns gegenseitig verfluchen. Aber wenn etwas Schlimmes passiert, dann stehen wir zusammen. Wir Frauen.
2: Eine habe sie besonders beeindruckt, erzählt Daria. Eine Frau, die aus den von Russland besetzten Gebieten geflohen sei. Sie habe nur ein Kleid mitnehmen können und wollte ihr das für die Hochzeit geben. Letztendlich entschloss sich Daria für ein neues Kleid, angefertigt von einem ukrainischen Atelier für Brautkleider. Eine Bloggerin, die die Geschichte von Daria mitbekommen hatte, stellte den Kontakt her. Das neue Kleid, elegant, spitzenbesetzt und ganz in Weiß. Am Tag ihrer Hochzeit pure Freude in den Gesichtern von Braut und Bräutigam. So lange habe ich darauf gewartet, sagt der überglückliche Volodymyr und küsst seine Daria im Saal, wo die kleine Feier stattfindet. Wir haben uns Anfang des Kriegs kennengelernt und haben die Hochzeit lange aufgeschoben, aber die Zeit vergeht. Wir waren schon vor der Hochzeit eine Familie. Wir lieben uns einfach, ehrlich.
3: Wenn du neben dir einen Menschen hast, auf den du bauen kannst, dann ist das Leben doch ganz leicht. Jetzt wird alles gut.
2: Und doch, die Renovierung ihrer Wohnung stellen Daria und Volodymyr vorerst zurück. Denn in ihrem Viertel gibt es immer wieder schwere Angriffe. Wer weiß, ob die Wohnung den Krieg überhaupt übersteht.
3: Mein Mann und ich haben darüber gesprochen. Natürlich ist es möglich, dass auch wir mal einen Luftangriff nicht überleben. Wenn wir ehrlich sind, Jeden hier kann es treffen, dass du an einem Morgen einfach nicht aufwachst.
2: Ihr Hochzeitskleid bewahrt Daria jetzt lieber nicht in ihrer Wohnung auf, sondern im Haus der Eltern. Dort gibt es weniger Angriffe, dort sei es sicherer.
3: Es ist so wertvoll für mich, nicht wegen des Preises, sondern durch seine Geschichte. Ich möchte es aufheben, wie eine Familienreliquie.
6: Sagt diese junge Frau aus Kiew in der Reportage von unserem Korrespondenten Florian Kellermann. 7.48 Uhr, das RB24 Inforadio ist hier. Noch nie war es in Deutschland so heiß. 41,3 Grad gestern in Saarbrücken, Rekord, zumindest in den mehr als 100 Jahren, seit das Wetter aufgezeichnet wird. Wie wird es jetzt am Wochenende hier in Brandenburg und Berlin? Die Daten hat das ARD-Wetterkompetenzzentrum im Blick. Dort ist Tim Stäger. Guten Morgen.
4: Schönen guten Morgen.
6: Wie entwickeln sich die Temperaturen bei uns heute und morgen und wann ist der Höhepunkt?
4: Ja, in der Tat, der Hitzeschwerpunkt verlagert sich jetzt ostwärts. Das bedeutet, auch heute ist Brandenburg an der Reihe mit den 40 Grad. Gestern sind es immer bis zu 37 in Wiesenburg gewesen, aber die große Hitze steht tatsächlich noch an. Höhepunkt ist dann heute und morgen, wobei morgen möglicherweise dann ist Richtung Oder, Lausitz, sogar an die 42 Grad werden kann. Ob wirklich die 42 Grad mal erreicht wird, ist noch nicht so ganz sicher, aber es geht unglaublich weit nach oben. Der Rekord aus Saarbrücken mit 41,3 Grad könnte kurze Lebenszeit haben. Möglicherweise wird neue Rekorde für Deutschland auch und natürlich auch für Brandenburg und Berlin heute und morgen aufgestellt.
6: Ja, wenn Sie in die Statistik gucken, wie außergewöhnlich sind denn diese Temperaturen hier für die Region gerade wirklich?
4: Ja, also die Luftmasse ist so 10 bis 15 Grad wärmer als das Mittel der letzten ungefähr 30 Jahre. Also das ist eine extreme Abweichung entsprechend auch jetzt diese Hitzewelle. Man kann schon sagen, historischer Ausmaß. Zum einen die Intensität mit den Rekordhöchstwerten, die Dauer jetzt in Südhälfte Deutschlands werden es 12 Hitzetage in Folge sein, auch die räumliche Ausdehnung. Das ist ja ein Phänomen, was sich auf Mittel- und Westeuropa ausgedehnt hat. Frankreich, Großbritannien, Schweiz haben ja auch schon Rekorde verzeichnet. Das ist tatsächlich eine wirklich extrem ausgeprägte Hitzewelle, die jetzt auch schon im Frühsommer sich vollzieht. Das ist auch bemerkenswert, typischerweise erst so Mitte, Ende Juli bis Mitte August die heißeste Zeit im Jahr. Das sind wir jetzt noch ein paar Wochen davor. Da ist auf jeden Fall die Frage nach dem Klimawandel, die sich hier aufdrängt.
6: Genau, wenn es jetzt nie dagewesene Temperaturen gibt, dann ist das erstmal ein einzelnes Wetterereignis, so ungewöhnlich es sein mag. Was anderes ist eben, was längerfristig passiert. Also wie hängt die momentane Lage mit der Erhitzung des Weltklimas zusammen?
4: Ja, um die Frage zu beantworten, werden sogenannte Attributionsstudien durchgeführt. Da nimmt man also Klimamodelle spezielle, spielt die aktuelle Wetterlage dort durch und schraubt quasi die Zeit zurück vor 30, 50 Jahren und schaut mal, wie entwickelt sich so eine Wetterlage damals. Und da ist man auf den Schluss gekommen aus einer aktuellen Studie, die gestern veröffentlicht wurde, dass vor 50 Jahren solche Temperaturen bei einer identischen oder gleichwertigen Wetterlage quasi unmöglich waren. Und 2003 war ja der Jahrtausendsommer und selbst damals wären solche Temperaturen, wie sie heute gemessen wurden, 10-mal unwahrscheinlicher. Also da sieht man, der Klimawandel, der liegt so drunter. Oben drüber gibt es diese Wetterschwankungen und die kommen halt auf höheres Niveau. Und wenn die Wetterlage dazu passt, wie aktuell, Extremwetterlage, die es auch früher schon gab, jetzt auf höherem Niveau, werden neue Rekorde aufgestellt. Da spielt Wetter und Klima quasi Hand in Hand.
6: Nochmal zurück zum aktuellen Wetter dann. Der Deutsche Wetterdienst, habe ich gesehen, warnt auch vor den Nächten, in denen es gerade gar nicht mehr richtig kühl wird. Was bedeuten solche Tropennächte für dichtes Stadtgebiet in Berlin, Potsdam, Cottbus?
4: Ganz richtig, städtische Wärmeinsel. Übrigens, die vergangene Nacht hat einen neuen Rekord gebracht, deutschlandweit 28,2 Grad Tiefstwert in Weinbiet in der Pfalz, 2 Grad lauer als der bisherige Rekord, also quasi pulverisiert, wenn man so mag. Und vor allem aber auch in den Innenstädten sind die Nächte extrem lau. Und natürlich bedeutet das nichts Gutes für die Schlafqualität. Die Häuser strahlen nachts die Wärme ab, es kühlt nicht ab. Das ist vor allem für Schwache und Kranke ein Problem, wenn es sich auch über mehrere Tage hinzieht. Der Körper wird immer schwächer und es ist einfach über die Dauer auch sehr anstrengend. Und dann können auch Vorerkrankungen sich besonders stark auswirken und plötzlich dann doch zu einer zum Tode auch führen. Also es gibt auch diese Übersterblichkeit, dass man aus den Statistiken abschätzen kann, wie viele Menschen jetzt vorzeitig quasi gestorben sind aufgrund der Hitzebelastung. Das geht dann oft bei solchen Ereignissen in die Tausende, das ist eine überraschend hohe Zahl. Also Hitzewellen sind regelrechte Naturkatastrophen.
6: Wie geht's weiter? Wird es sich langsam abkühlen oder geht diese heiße Phase mit einem Knall und Unwettern zu Ende?
4: Ja, quasi mit Pauken und Trompeten. Also von Nordwesten kommt morgen etwas kühlere Luft. Der Übergang mit der Feuchte auch sehr drückend schwül, führt zu schweren Unwettern mit auch Hagel, Starkregen. Das Ganze wird sich dann morgen im Laufe des Nachmittagsabends vollziehen. Nächste Woche dann wieder zurück zu normal zum Glück. Temperaturen unter 30 Grad bis auf weiteres. Keine Hitzewelle in Sicht. Da kann man auch wieder durchlüften und den Sommer mal von seiner etwas angenehmeren Seite wieder genießen.
6: Es sieht so aus, als würden wir zum ersten Mal in Berlin bzw. Brandenburg 40 Grad bekommen. Dieses Wochenende dürfte dieser Rekord geknackt werden. Das war der Ausblick mit ARD-Meteorologe Tim Stäger. Herzlichen Dank. 7.53 Uhr jetzt. Das RBB24-Inforadio ist hier. Und wo ist eigentlich Donald Trump? Wo ist er bei dieser Fußball-WM? Jetzt ist die Gruppenphase schon fast durch, aber der US-Präsident ist noch gar nicht im Stadion aufgetaucht, obwohl der die große Bühne ja eigentlich liebt. Unsere Washington-Korrespondentin Nina Barth hat sich das angeguckt und nach Erklärungen gesucht, warum Trump noch nicht bei einem WM-Fußballspiel war.
1: Es gibt keine offizielle Begründung und viele sind auch tatsächlich überrascht, denn die Befürchtung war ja, dass Trump die WM als politische Bühne missbraucht. Das ist aber überhaupt noch nicht passiert. Trump war ja noch nicht mal beim Eröffnungsspiel. Gut, jetzt ist es natürlich auch so, dass der US-Präsident viele andere wichtige Baustellen hat. Ein Rahmenabkommen mit dem Iran ist verabschiedet. Die Planungen für die 250-Jahr-Feiern in den USA laufen. Das alles ist was, was natürlich Trump sehr bindet. Aber Zeit für Sport hat er trotzdem. Er war bei einem der NBA-Finals im Madison Square Garden in New York und ist da auch ziemlich ausgebuht worden. Dann war ja da auch noch der Käfigkampf am Weißen Haus zu Trumps Geburtstag. Also Sport interessiert ihn weiterhin, aber bisher zumindest war er eben noch nicht bei der WM im Stadion.
6: Aber unsere Korrespondentin geht davon aus, dass sich das bald ändern dürfte.
1: Das wird sich ganz sicher ändern. FIFA-Chef Gianni Infantino hat gerade erst angekündigt, dass er nach dem Finale gemeinsam mit Donald Trump den WM-Pokal überreichen wird. Also spätestens zum Abschluss der WM bekommt Trump die ganz große WM-Bühne. Ob er vorher zu einem Spiel kommt, das wissen wir noch nicht. Und einige sind wirklich überrascht, dass Trump noch nicht im Stadion aufgetaucht ist. Und Andrew Giuliani, das ist der Leiter der WM-Taskforce des Weißen Hauses, der hat jedenfalls gesagt, dass Trump an den Spekulationen dazu, ob er ins Stadion kommt oder nicht, dass er daran seinen Spaß hat.
6: Spätestens bei der Übergabe des WM-Pokals dürfte Donald Trump also dabei sein. Das war unsere Washington-Korrespondentin Nina Barth.
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6: Nicht, dass das irgendwie kühl gewesen wäre gestern, aber im Olympiastadion auf der Bühne gab es riesige Feuerfontänen, weil ein absoluter Weltstar in der Stadt ist. Bruno Mars, 16-facher Grammy-Gewinner, einer der meist gestreamten Musiker weltweit, hat sich schon lange nicht mehr blicken lassen hier in Deutschland. Das letzte Berlin-Konzert war vor 9 Jahren. Bis gestern, da hat er im Berliner Olympiastadion gespielt, das erste von 3 Deutschlandkonzerten, alle 3 hier in Berlin. Mit dabei bei diesem ersten der Konzerte war Kulturreporterin Jule Lippig.
5: Keine Wolke am Himmel, die Hitze flimmert und Bruno Mars betet auf einer Leinwand. Er betet, dass diese Show unvergesslich wird. Weißes Licht erstrahlt die Leinwand. Bruno Mars betritt im roten Anzug die Bühne. Seine Band spielt das Intro des neuen Albums Risk It All. Die Band The Hooligans zieht das Intro dramatisch in die Länge. Bei dieser Gelegenheit zeigt der Hawaiianer, was seine Stimme kann. Es folgen einige Songs des neuen Albums. Beim 3. Titel On My Soul explodiert das erste Feuerwerk. Mit 24K Magic feuert die Show in die nächste Runde. Jetzt heißt es Partyreise in die Vergangenheit. Treasure katapultiert das Olympiastadion zurück ins Jahr 2012. Dann kommt Anderson .Paak auf die Bühne. Gemeinsam mit Bruno Mars bildet er das Duo Silk Sonic. Zusammen performen sie nun einige Songs. Inzwischen taucht die sinkende Sonne den Himmel über Berlin in ein warmes Orange. Die perfekte Kulisse für Marry You. Hey baby, I think I wanna marry you. Da Das Publikum singt jede Zeile mit. Ein Meer aus Menschen in roter Kleidung. Ja, rot. Der Dresscode des Abends. Rote Kleider, rote Hemden und rote Bandanas. Nun sitzt Mars solo am Flügel. Er performt Grenade. Bei diesem Song singt wirklich das gesamte Stadion mit. Jetzt wird gefeiert. Laser, Feuer, Pyrotechnik und noch mehr Konfetti. Der letzte Song, Uptown Funk, schlägt im Olympiastadion ein wie ein Komet. Ein Cocktail aus Euphorie und Adrenalin, der auch nach dem letzten Ton noch nachwirkt.
9: Das war super, das war der Hammer. Die ganze Energie im Stadion, jeder war gut drauf, jeder hatte Spaß, jeder hat mitgesungen. Es war der Hammer.
12: Ich hab geweint bis zum Gehtnichtmehr, mein Make-up ist verschmiert. Ich bin fertig. Sehr emotional, aber unfassbar. Es war einmalig. Unglaublich.
5: Ob es Bruno Mars' Gebet zum Beginn der Show war oder einfach das perfekt abgestimmte Zusammenspiel zwischen ihm, seiner Band und der Energie des Publikums, dieser Abend war unvergesslich.
13: Hey Baby, I think I'm gonna marry you.
6: Da singen sie, die Konzertbesucherinnen, die wir da gerade gehört haben, nach dem Bruno Mars Konzert gestern im Berliner Olympiastadion war das. Kulturreporterin Jule Lippig war dabei. Und Bruno Mars spielt dann nochmal, morgen am Sonntag und am Montag. Aktuell haben wir zwischen 20 und 24 Grad in Berlin, 22 Grad in Frankfurt an der Oder. 24 Grad in Brandenburg an der Havel. Es wird heute 37 bis 41 Grad in der Spitze geben.
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8: Die A2 Magdeburg Richtung Berlin bleibt zwischen Zeeser und Wollin wegen Straßenschäden gesperrt, zurzeit 6 Kilometer Stau. Letzte freie Ausfahrt ist Thesen. Richtung Hannover ist die A2 zwischen Burg Ost und Burg Zentrum voraussichtlich noch bis heute Mittag gesperrt. A11 Berlin Richtung Stettin zwischen Joachimsthal und Pfingstberg Stau nach einem Unfall. A24 Berlin Richtung Hamburg zwischen Kremmen und Fährberlin ist die Autobahn wegen Bergungsarbeiten gesperrt. Zurzeit Stau ab Dreieck Havelland sowie auf der Umleitung über Linum.
6: 8 Uhr.
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8: Um 8 Uhr mit Jonas Ziegler. Berlin und Brandenburg erwartet am Wochenende extreme Hitze. Der Deutsche Wetterdienst rechnet heute und morgen mit Temperaturen bis zu 41 Grad und warnt vor extremer Wärmebelastung. Ingo Janssen, RBB 24.
23: Die Berliner Feuerwehr hat zusätzliches Personal von Hilfsorganisationen mobilisiert. Sie rechnet im Rettungsdienst mit hunderten Einsätzen mehr als an normalen Sommertagen, etwa wegen Kreislaufproblemen. In Brandenburg kämpft die Feuerwehr gegen Flächenbrände. In der Prignitz brennt weiter ein rund 30 Hektar großes Getreidefeld bei Groß-Woltersdorf. Kleinere Wiesen- und Feldbrände mussten auch in anderen Regionen gelöscht werden.
8: Die Hausärzte in Deutschland werfen der Bundesregierung vor, beim Hitzeschutz seit Jahren untätig zu sein. Die Vorsitzende des Berufsverbands Buhlinger Göpfert sagte den Funke-Medien, schon lange werde angekündigt, das Thema zu priorisieren. Bis heute sei aber nichts passiert. Bei Hitze ist eine strukturierte Beratung laut dem Hausärzteverband unverzichtbar. Beispielsweise müssten Medikamente angepasst werden. Das kostet Zeit und müsse vernünftig finanziert werden. Die USA und der Iran haben sich trotz der geltenden Waffenruhe wieder gegenseitig angegriffen. Nach iranischen Angaben wurden US-Einrichtungen in der Golfregion attackiert. Das sei eine Reaktion auf US-Angriffe auf iranische Raketen- und Drohnenlager sowie auf Radaranlagen, heißt es. Die USA sprachen von einer Reaktion auf einen Drohnenangriff auf ein Handelsschiff in der Straße von Hormus. Aus Washington Samuel Jakisch.
24: US-Präsident Donald Trump hatte erklärt, dieser Angriff sei ein Verstoß gegen die vereinbarte Waffenruhe zwischen den USA und Iran gewesen. In der vergangenen Woche vereinbarten Washington und Teheran ein Rahmenabkommen, das die Kämpfe beenden und die Meerenge wieder öffnen sollte.
8: In Berlin fahren an diesem Wochenende keine S-Bahnen zwischen Zoo- und Friedrichstraße. Laut VBB wird unter anderem auf der Stadtbahnstrecke an Gleisen gearbeitet. Zum Berufsverkehr am Montag sollen die S-Bahnen wieder fahren. Die Sperrungen für den Regional- und Fernverkehr in diesem Bereich gelten aber weiter. Bei der Fußball-WM trifft Deutschland im 16. Finale am Montag auf Paraguay. Und die Ergebnisse: Norwegen, Frankreich 1-4, Senegal, Irak 5-0, Kap Verde, Saudi-Arabien 0-0, Spanien, Uruguay 1-0, Neuseeland, Belgien 1-5 und Ägypten, Iran 1-1. Soweit die Nachrichten. 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Das Wetter. Heute viel Sonne, im Verlauf von der Prignitz einzelne kräftige Schauer, maximal 37 bis 41 Grad. Zurzeit in Berlin-Gatow 25 und in Strausberg 19 Grad. Es weht schwacher Wind aus unterschiedlichen Richtungen. Morgen am Sonntag zunächst sonnig, im Verlauf dichtere Wolken und örtlich Hitzegewitter bei 37 bis 42 Grad. Die Zeit, es ist 8.03 Uhr.
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11: Konrad Spremberg hier, guten Morgen. Wenn die Politik nicht mehr weiter weiß, dann fragt sie gerne mal eine Expertenkommission. Und diese Kommissionen gucken wir uns jetzt genauer an, nachdem diese Woche gleich zwei solcher Gruppen wichtige Empfehlungen an die Bundespolitik vorgelegt haben. Die Rentenkommission und die zu Social-Media-Fragen. Damit kennt sich Sven Siefken aus. Er ist Professor für Politikwissenschaft an der Hochschule des Bundes für öffentliche Verwaltung in Bonn. Guten Morgen.
14: Guten Morgen, Herr Spremberg.
11: Hat Sie das überrascht, was der Bundeskanzler und die Arbeitsministerin diese Woche angekündigt haben, dass Sie die Vorschläge einer Kommission, in dem Fall der Rentenkommission, einfach vollständig 1:1 umsetzen wollen?
14: Nee, das hat mich nicht überrascht. Das haben wir auch schon mal gehört. Wir denken zurück an die Hartz-Kommission, die ihren Bericht zur Reform des Arbeitsmarktes und der Bundesagentur für Arbeit vorgelegt hat. Und das war genau die Aussage, die damals Gerhard Schröder auch getroffen hat.
11: Aber drückt sich dann nicht eine Regierung vor politischen Entscheidungen und der weiteren Debatte, indem sie sagt, das haben die Expertinnen gesagt, das machen wir jetzt so, basta?
14: Nein, wenn wir genauer hingucken, und das war damals so wie jetzt, dann lässt sich das gar nicht einfach 1:1 so umsetzen, indem alles fertig ist. Denn was sich jetzt anschließt, das ist der Gesetzgebungsprozess. Und auch das ist ja jetzt bei der Veröffentlichung der Kommission ganz klar gesagt worden. Das heißt, zunächst mal liegt es jetzt im Ministerium, dass hier in dem ganz üblichen Prozess der Gesetzesentwurf ausgearbeitet wird und dann geht es ins Parlament. Das heißt also, 1:1 umsetzen hört sich so an, als ob es jetzt fertig ist. Das stimmt aber nicht, sondern jetzt beginnt der Prozess und wahrscheinlich Richtung Ende des Jahres ist die Sache dann im Parlament oder vielleicht schon durchs Parlament.
11: Ist das was Besonderes, dass in dieser Rentenkommission auch Abgeordnete der drei Regierungsparteien dabei waren, SPD, CDU und CSU?
14: Das ist schon unüblich, aber das kommt immer mal wieder vor. Diese Expertenkommissionen, das ist ja informelle Politik, da gibt es keine Regelung zu. Deshalb ist auch jede Kommission irgendwie anders und man kann das letztlich so gestalten, wie man möchte. Wenn wir in die Geschichte reingucken, was es so gegeben hat, dann ist das manchmal der Fall, aber es ist eher selten. Was aber schon die Regel ist, ist, dass wir eine gemischte Zusammensetzung haben, wie jetzt auch. Also, dass da nicht nur reine Wissenschaftlerinnen und Wissenschaftler drin sitzen, sondern ganz unterschiedlicher Sachverstand, sei es von Behörden, sei es von irgendwelchen zivilgesellschaftlichen Organisationen oder betroffenen Gruppen und, und. Also das ist ganz üblich, dass Politiker selbst mit eingebunden sind, ist selten, aber kommt auch vor.
11: Aber führt das nicht die Idee Expertenkommission als Politikberatung so ein bisschen ins Absurde, wenn die ohnehin damit sprechen?
14: Naja, Sie sprechen ja hier in gewisser Weise von Expertenkommissionen in unterschiedlichen Versionen. Wir haben Kommissionen, die so angelegt sind, dass sie wirklich jetzt mal das Wissen aufarbeiten sollen. Das würde ich jetzt zum Beispiel bei dieser Social-Media-Kommission auch so sehen, dass da ging es erstmal darum, sich wirklich ein Bild zu machen. Während bei der Rentenkommission, da lagen eigentlich alle möglichen Vorschläge schon auf dem Tisch. Da ist jetzt auch nichts als Einzelvorschlag völlig Neues, völlig großartige, ganz unerwartete Idee rausgekommen, sondern da ging es eher darum, so einen Konsens vorzubereiten. Da würde ich sagen, da stand eher die Konsensrolle im Vordergrund. Das war so eine Konsenskommission, während wir bei der Social-Media-Kommission, das könnten wir vielleicht als Erkenntniskommission bezeichnen.
11: Wovon hängt ab, ob eine Expertenkommission erfolgreich und gewinnbringend arbeitet?
14: Naja, dann muss man natürlich fragen, was ist eigentlich überhaupt Erfolg? Aber der erste Schritt zum Erfolg ist sicherlich, dass, wie es jetzt bei der Rentenkommission passiert ist, dass eine Kommission einen gemeinsamen Bericht ohne Minderheitenvoten, ohne abweichende Voten beschließen kann. Wir haben viele Kommissionen zum Thema soziale Sicherung gehabt in den letzten Jahren und Jahrzehnten und da ist das immer nicht gelungen. Und jetzt haben wir es mal, einen gemeinsamen Bericht, der auch noch klar fokussiert ist, der nicht zu lang ist auf 80 Seiten. Wenn Sie das mal vergleichen mit der jetzt ja auch vorgelegten Finanzkommission Gesundheit, die rein wissenschaftlich besetzt war. Da hat der Bericht 480 Seiten. Also ist eine ganz andere Dimension und insofern auch eine andere Zielgruppe. Hier geht es jetzt wirklich, die Dinge in die politische Umsetzung zu bringen. Darum geht es hier mit dieser Rentenkommission.
11: Politikwissenschaftsprofessor Sven Siefken sagt das. Herzlichen Dank.
14: Ich danke Ihnen.
11: RBB 24 Inforadio hier. 8:08 ist es jetzt. Ja, Gesetze verabschieden, Kompromisse finden, in die Rolle von Bundestagsabgeordneten schlüpfen, das sollten Anfang des Monats auch mehr als 270 junge Menschen zwischen 17 und 20 Jahren bei Jugend und Parlament. Die sollten mal erleben, wie das ist, im Parlament zu sein und auch richtig so ein bisschen zu arbeiten. Dann aber ist das mehrtägige Planspiel nicht sonderlich harmonisch abgelaufen. Von Beleidigungen, rassistischen Gesten und Gewalt ist danach die Rede gewesen. Theo Steinbach aus unserem Hauptstadtstudio hat sich das genau angeguckt.
15: Eigentlich waren nur fiktive Auseinandersetzungen geplant. Die jungen Menschen wurden von Abgeordneten aller Fraktionen eingeladen, hatten selbst also schon unterschiedliche politische Haltungen. Im Spiel sollten sie die ausblenden, sie bekamen Positionen zugelost. So die Idee, die dieses Jahr offensichtlich nicht komplett aufging. Vor allem gegen Teilnehmende, die auf Einladung der AfD da waren, gibt es Vorwürfe. Zum Beispiel von Tobi Luttermann. Er ist in der Jungen Union aktiv.
16: Ich habe selbst mitbekommen, dass die AfD-nominierten Teilnehmer häufig aus der Rolle gefallen sind. Sie haben zum Beispiel in unserer Gegenwart ohne jeglichen Kontext von Remigration gesprochen. Sie haben ohne jeglichen Kontext vom Stolzmonat gesprochen, haben auch homophobe Sachen gesagt.
15: In einem offenen Brief formulieren mehr als 50 Teilnehmende weitere Anschuldigungen gegen AfD-Nominierte. Ein Teilnehmer wurde von dem Planspiel ausgeschlossen, bestätigte ein Bundestagssprecher. Er habe das White-Power-Symbol gezeigt, eine Geste mit den Fingern, die der rechtsextremen Szene zugeordnet wird. Viele der jungen AfD-Nominierten bestreiten das und haben während des Planspiels selbst Vorwürfe erhoben. Wie Luis Wassen in einem Social-Media-Video.
17: Wir werden aktiv ausgegrenzt, Meinungen werden unterdrückt und die AfD hat keinen einzigen Redebeitrag und wird auch nicht in den parlamentarischen Betrieb eingebunden.
15: AfD-Fraktionschefin Alice Weidel sprach sogar von Gewalt.
18: Wenn mir erzählt wird, dass ein Mädchen verprügelt wurde, nachdem sie als Nazi-Schlampe hier bezeichnet wurde, von den politischen Mitbewerbern, ich glaube, hier ist etwas enorm in Schieflage geraten.
15: Bisher gibt es für Weidels Schilderung keine Belege. Laut Polizei kam es zwar in dem Hotel, in dem die jungen Menschen untergebracht waren, zu wechselseitigen Körperverletzungen. Tobi Luttermann von der Jungen Union war nach eigenen Angaben auch da. Er sagt, es habe an einem Abend Gewalt gegeben, aber nur zwischen Personen, die von der AfD eingeladen waren.
16: Die Gerüchte, die am nächsten Tag kursierten, dass angeblich ein linker Mob für diese Gewalt verantwortlich gewesen ist, ist völlig gelogen, von vorne bis hinten.
15: Die Polizei ermittelt in dem Fall, offizielle Ergebnisse gibt es noch nicht. In den Wochen nach dem Planspiel haben andere Fraktionen der AfD vorgeworfen, es bewusst gestört zu haben. Die Grünen-Fraktionsvorsitzende Britta Hasselmann.
20: Nach meiner Auffassung hat auch hier die AfD massiv versucht, Einfluss zu nehmen auf das gute Gelingen dieses wirklich tollen Projektes Jugend und Parlament.
15: Diese ganzen Vorwürfe werden jetzt vom Ältestenrat des Bundestags überprüft. Auch in welcher Form das Projekt überhaupt weiter bestehen kann. Der linken Fraktionsvorsitzende Sören Pellmann hat dazu eine klare Meinung.
25: Das Format Jugend und Parlament darf deswegen nicht in Frage gestellt werden. Man muss sich aber offensichtlich nochmal über das Einhalten von Regeln verständigen. Wir sind bisher davon ausgegangen, dass es eigentlich eine Selbstverständlichkeit ist.
15: Der Ältestenrat möchte in den kommenden Wochen alle Vorwürfe sammeln und bis September einen Bericht erstellen. Und dann wird sich entscheiden, wie es weitergeht mit Jugend und Parlament.
11: Theo Steinbach über die Vorfälle beim Planspiel Jugend und Parlament. Geld bezahlen, um in eine Kirche reinzudürfen. Das hat im Fall vom Kölner Dom ziemliche Aufregung ausgelöst. Da sollen Gäste für die Besichtigung bald 12 Euro zahlen. Wie ist das in Berlin? Auch die Kaiser-Wilhelm-Gedächtniskirche will bald Eintrittsgeld nehmen. Und der Berliner Dom kostet schon seit Mitte der 90er Jahre Geld. Inzwischen sind es 15 Euro Eintritt. Warum muss man bei einer Kirche Eintritt zahlen? RBB24-Inforadio-Reporter Markus Latton.
26: Jill Prosser sitzt mit ihrem Ehemann auf einem Sims im Eingangsbereich der flächenmäßig größten evangelischen Kirche Deutschlands. Das Paar aus der englischen Grafschaft Somerset wollte auf ihrem Berlin-Trip den Dom besichtigen. Doch die beiden haben es sich anders überlegt.
27: Didn't want to go in because it's like 30 euros for both of us, which is a lot.
0: So we, yeah, it's expensive. In London you don't have to pay for the check going into places.
26: 30 Euro für zwei Personen war ihnen zu teuer, auch im Vergleich zu London. Dort sind die meisten Sehenswürdigkeiten kostenlos zu besuchen. Der Berliner Dom hingegen, ein Bau aus dem 19. Jahrhundert, beauftragt von Kaiser Wilhelm II., verlangt Eintrittspreise wie ein Museum. Laut dem geschäftsführenden Domprediger Stefan Scholb hängt das mit den hohen Betriebskosten zusammen. 6 Millionen Euro im Jahr, rund 17.000 Euro pro Tag.
2: Darin sind inbegriffen die Bauunterhaltskosten, darin sind inbegriffen die Personalkosten, darin sind inbegriffen übrigens auch die Kosten für die Geistlichen und die Musiker.
26: Ausgaben, die in den evangelischen Gotteshäusern der Hauptstadt normalerweise durch Mittel aus der Kirchensteuer getragen werden. Der Berliner Dom muss als eigenständige Körperschaft seine Betriebskosten jedoch selber stemmen. Zu einem geringen

0: verschlingt. Auch Erhard Enderlin aus Landshut, der sich ein Ticket gekauft hat, kann die Argumentation der Domgemeinde nachvollziehen.
1: Köln kostet mittlerweile, glaube ich, genauso viel. Und wenn es zum Erhalt des Doms gilt, historisches Gebäude, weil ich Geschichte studiert habe, unterstütze ich sowas.
0: Der Eintritt in den Berliner Dom liegt mittlerweile bei 15 statt 10 Euro. Laut Domprediger Scholp eine Folge der Sanierung der Hohenzollerngruft. 29 Millionen Euro haben die Arbeiten gekostet, 12 Millionen mehr als ursprünglich geplant. Allerdings wurde der Umbau zu großen Teilen vom Bund und vom Land Berlin mitfinanziert. Der Dom selbst steuerte knapp 9 Millionen Euro bei. Anders als früher ist der Zutritt zur Gruft der preußischen Monarchen nun im neuen Ticketpreis inbegriffen.
2: Also kostenfreier Eintritt zum Gebet, 15 Euro für die Besichtigung. Markus Latton war das über Eintrittsgelder für den Berliner Dom. 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
2: Gegen wen muss Deutschland als nächstes ran? Seit der Nacht wissen wir, es wird Paraguay bei dieser Fußball-WM. Darüber reden wir gleich. Erstmal gucken wir auf die anderen Ergebnisse der Nacht mit WM-Reporter Martin Roschitz. Guten Morgen über den Atlantik.
4: Ja, guten Morgen, hallo.
2: In der Nacht hat Spanien einen Gruppensieg geholt, okay. Die Sensation aber sind die Kapverden als Gruppenzweiter, oder wie siehst du das?
4: Ja, muss man so sagen. Sensation. Die Blauen Haie von Kap Verde haben das WM-Wunder vollbracht, stehen als Debütant in der K.O.-Runde. Das Team hat sich sogar den zweiten Platz in der Gruppe H gesichert hinter Spanien. Und damit wird jetzt der nächste Traum wahr für Torwart Vosinha und Co. Denn am 4. Juli im 16. Finale geht es für Kap Verde gegen niemand Geringeren als Weltmeister Argentinien. Vosinha, der Torwart, gegen Messi. Ich stelle mir vor, der Vosinha hält jetzt noch einen Elfer vom Superstar. Ich weiß nicht, was dann passiert auf den 10 vulkanischen Hauptinseln der Kapverde.
2: Ein weiterer Sieger der Nacht, Belgien. Welcher Knoten ist da geplatzt bei unseren Nachbarn?
4: Ja, ich glaube, das war ganz wichtig, denn die haben ja eine andere Mannschaft. Es ist nicht mehr die alte goldene Generation, die nie was gewonnen hat. Davon sind ja nur noch einige Spieler übrig, unter anderem Kevin De Bruyne, der endlich auch sein Tor gemacht hat, der getroffen hat. Aber die Belgier haben tatsächlich mit 5:1 gegen Neuseeland gewonnen und damit auch die Gruppe G. Das war ganz, ganz wichtig und dramatisch war es beim Spiel Ägypten gegen den Iran in Seattle. Endergebnis 1:1. Der Iran hatte aber am Ende noch zwei dicke Möglichkeiten, den ersten Sieg zu feiern. Der vermeintliche Siegtreffer wurde dann groß bejubelt, aber wegen Abseits wieder einkassiert. Die gute Nachricht für den Iran: bei dem aktuellen neuen WM-Modus hat ja auch der Dritte noch Chancen. Und der Iran wäre Stand jetzt unter den besten 8 Gruppen Dritten und dabei im 16. Finale. Die Chancen stehen auf jeden Fall gut.
2: Frankreich hat die bis dahin auch starken Norweger mit 4:1 abgefertigt. Wer soll die Franzosen noch schlagen bei dieser WM?
4: Also vor den Franzosen muss vermutlich jede Mannschaft zittern. Das Spiel gegen Norwegen hat Weltfußballer Dembélé fast im Alleingang entschieden. 3 Tore in der ersten halben Stunde. Schnellster Dreierpack bei einer WM seit 1954. Ja, Norwegen hat nur mit einer B11 gespielt. Trotzdem war die Show beeindruckend. Und Julian Nagelsmann wird sich natürlich auch gefragt haben, wie zum Kuckuck sollen wir die stoppen? Dembélé, Mbappé, Doué und Olise, die sind ja nicht von dieser Welt. Aber mit denen bekommt es Deutschland zu tun im Achtelfinale, wenn alles normal läuft und sich beide Teams durchsetzen im 16. Finale.
2: Ja, wenn. Oder kann Paraguay für die DFB-Auswahl doch noch ein Stolperstein werden?
4: Das wird ein ähnlich körperbetontes Spiel wie gegen Ecuador. Die Paraguayer werden tief stehen und auf Konter lauern, so wie sie es erfolgreich gegen die Türken gemacht haben beim 1:0 in der Gruppenphase. Vielleicht wird es so laufen wie beim letzten hart umkämpften WM-Duell zwischen Deutschland und Paraguay 2002 im Achtelfinale. Damals hat Neuville Deutschland mit einem späten Tor gerettet.
2: Es sieht also doch aus nach einem Spiel Deutschland gegen Frankreich voraussichtlich im Achtelfinale. Danke, Martin Roschitz.
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0: Gucken wir aufs anstrengende Wetter der Region. Es gibt heute viel Sonne, ein paar dünne Wolken, soll meistens trocken bleiben, aber es können vereinzelt ein paar kräftige Schauer und Gewitter runterkommen. Höchsttemperaturen heute 37 bis 41 Grad. Aktuell in Berlin 20 bis 24 Grad, Potsdam 22, Cottbus 24 Grad. In der kommenden Nacht wird es voraussichtlich noch weniger kühl als in der vergangenen, ganz besonders in der Berliner Innenstadt, zum Teil Tiefsttemperaturen um die 27 Grad. Und morgen wieder sonnig und heiß.
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2: Die A2 Magdeburg Richtung Berlin bleibt zwischen Ziesa und Wollin wegen Straßenschäden voraussichtlich bis morgen gesperrt. Zurzeit 6 Kilometer Stau. Letzte freie Ausfahrt ist Thesen. Stau auch auf der Umfahrung über Schopsdorf und Ziesa. In Richtung Hannover ist die A2 zwischen Burg Ost und Burg Zentrum voraussichtlich bis heute Mittag gesperrt. Stau auf der Umleitung über Burg. A11 Berlin Richtung Stettin zwischen Joachimsthal und Pfingstberg. Stau nach einem Unfall 10 Minuten. A24 Berlin Richtung Hamburg zwischen Kremmen und Fehr-Berlin ist die Autobahn wegen Bergungsarbeiten gesperrt. Stau ab Dreieck Havelland. Ebenso auf der Umleitung über Linum. Stadtverkehr Berlin-Grünau, die Regattastraße ist zwischen Rabindranath Tagore Straße und Wassersportallee bis Montag früh gesperrt. Zur S-Bahn Berlin, wegen defekter Signale in Schönfließ und Reinickendorf kommt es bei der S25 und 8 zu Verspätungen und Ausfällen. Bis morgen Betriebsschluss fahren Busse zwischen Friedrichstraße und Zoo. Heute und morgen gibt es tagsüber eine weitere Ersatzlinie, die vom Hauptbahnhof über den Potsdamer Platz bis zum Zoologischen Garten fährt.
0: 8.21 Uhr.
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2: In Berlin und Brandenburg wird an diesem Wochenende extreme Hitze erwartet. Meteorologen rechnen mit Temperaturen von bis zu 41 Grad. Der Deutsche Wetterdienst spricht von einer extremen Belastung. Die Berliner Feuerwehr rechnet mit mehr Einsätzen als an normalen Tagen und hat zusätzliches Personal von Hilfsorganisationen mobilisiert. In Brandenburg ist die Waldbrandgefahr gestiegen. In drei Landkreisen gilt mittlerweile die höchste Gefahrenstufe. Die Hausärzte in Deutschland werfen der Bundesregierung vor, beim Hitzeschutz seit Jahren untätig zu sein. Die Vorsitzende des Berufsverbands Buhlinger Göpfert sagte den Funke-Medien, seit Jahren werde angekündigt, das Thema zu priorisieren. Bis heute sei aber nichts passiert. Bei Hitze ist eine strukturierte Beratung laut dem Hausärzteverband aber unverzichtbar. Jana Schwarzer.
3: Dabei gehe es nicht um allgemeine Hinweise. Oft müssten zum Beispiel Medikamente überprüft oder angepasst werden. Das kostet Zeit und müsse vernünftig finanziert werden. Außerdem müssten Pflegeheime in die Lage versetzt werden, ihre Bewohner gegen Hitze zu schützen.
2: Die USA und der Iran haben sich trotz der geltenden Waffenruhe wieder gegenseitig angegriffen. Nach Angaben des US-Regionalkommandos wurden iranische Depots für Raketen und Drohnen sowie Radaranlagen getroffen. Die USA rechtfertigten den Schlag als Reaktion auf den Beschuss eines Handelsschiffs in der Straße von Hormus. Die iranischen Revolutionsgarden meldeten kurze Zeit später, dass sie im Gegenzug US-Einrichtungen attackiert haben. Eigentlich verhandeln die USA und der Iran gerade über ein Friedensabkommen. In Venezuela werden nach den beiden verheerenden Erdbeben noch mehr als 50.000 Menschen vermisst. UN-Vertreter erklärten, die Suche in den Trümmern sei eine kolossale Aufgabe und die Rettungsaktion extrem komplex. Nach aktuellen Zahlen der venezolanischen Regierung wurden bereits mehr als 900 Leichen aus hunderten eingestürzten Gebäuden geborgen. Inzwischen hat die Regierung dem Militär die Kontrolle über die Katastrophenregion übertragen. Bei der Fußball-WM trifft Deutschland im 16. Finale am Montag auf Paraguay. Das steht seit der Nacht fest. Die Ergebnisse: Norwegen-Frankreich 1:4, Senegal-Irak 5:0, Kap-Verde-Saudi-Arabien 0:0, Spanien-Uruguay 1:0, Neuseeland-Belgien 1:5 und Ägypten-Iran 1:1. Das Wetter: heute viel Sonne, im Verlauf von der Prignitz einzelne kräftige Schauer und Gewitter, maximal 37 bis 41 Grad. Zurzeit in Berlin-Gatow 25 und in Strausberg 19 Grad. Morgen am Sonntag zunächst sonnig, im Verlauf dichtere Wolken und örtlich Hitzegewitter bei 37 bis 42 Grad. Die Zeit 8.24 Uhr.
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0: Konrad Spremberg hier, guten Morgen. Wenn es so heiß wird wie in diesen Tagen, dann ist Hitzeschutz auch Gesundheits- und am Ende Lebensschutz. Gerade für ältere Menschen, Kinder, Schwangere, auch chronisch Kranke können hohe Temperaturen besonders gefährlich werden. Tausende Menschen sterben in Deutschland jedes Jahr an den Folgen von Hitze oder jedenfalls stark davon beeinflusst. Die Bundesregierung möchte darum den Hitzeschutz weiter verbessern. Und wer ist dafür eigentlich zuständig für den Hitzeschutz? Das weiß unsere Hauptstadtkorrespondentin Birte Sönnigsen.
4: Am Ende sind vor allem die Länder und die Kommunen für den Hitzeschutz zuständig. So ist es geregelt im föderalen System. Das heißt, die Kommunen, die sind zum Beispiel selbst dafür verantwortlich, wie ein Hitzeaktionsplan aussieht, wie Warnungen ablaufen müssen, wer sich dann um besonders gefährdete Menschen zum Beispiel kümmert oder auch wie eine Stadt umgebaut wird, ob Sonnensegel an Spielplätzen angebracht werden, um die Kinder vor der direkten Sonne und vor der Hitze zu schützen, ob Flächen entsiegelt werden, ob irgendwo mehr Bäume gepflanzt werden, um die Stadt natürlich runterzukühlen und auch mehr Schatten zu haben. Oder ob Trinkbrunnen installiert werden, ob es eine Karte gibt, die kühle Orte aufführt, wo man hingehen kann, wenn man zu Hause es sehr, sehr warm hat. Das liegt dann eben in der Hand der Kommunen und die setzen das alles ganz unterschiedlich um. Die einen machen das besser, in anderen gibt es kaum Hitzeschutzmaßnahmen oder entsprechende Pläne. Das ist eben ziemlich unterschiedlich.
0: Jetzt wurde also ein Hitzeschutzplan für die Gesundheit entwickelt und Birte Sönnigsen fasst zusammen, was dort konkret drin steht.
4: Diesen Plan hat vor rund 3 Jahren der damalige Gesundheitsminister Karl Lauterbach vorgelegt. Das ist eine Art Strategiepapier. Da geht es zum Beispiel darum, Hitzetipps bekannter zu machen, mehr zu informieren, zu sensibilisieren, auch zu warnen. Dass zum Beispiel möglichst viele Menschen die Warnungen des Deutschen Wetterdienstes mitbekommen. Ich habe mich in den letzten Tagen immer mal wieder durch die Warn-App Nina gescrollt für ganz Deutschland und gesehen, dass es da einige Hitzewarnungen für unterschiedliche Regionen gab mit konkreten Empfehlungen, die zum Teil auch anders aussahen. Auch wenn die manchmal vielleicht banal klingen, sowas wie im Schatten aufhalten, viel trinken, kühle Räume aufsuchen. Das ist aber vielleicht für viele dann doch nochmal ein Anstoß, vielleicht auch mal bei den älteren Nachbarn nachzufragen, ob da alles okay ist oder ob man denen zumindest mit den Einkäufen helfen kann oder sie mal mitnehmen kann zu einem kühleren Ort. Der Hitzeschutzplan, der fordert aber zum Beispiel auch die Hausärztinnen und Hausärzte auf, ihre Patienten mehr zu beraten zum Thema Hitze, vor allem bei chronisch Kranken, dass da Medikamente bei Hitze anders wirken können und das auch echt gefährlich werden kann. Und auch die aktuelle Gesundheitsministerin Nina Wagen, die hat in diesem Jahr nochmal nachgelegt, zusammen mit dem Deutschen Olympischen Sportbund. Da geht es dann nochmal um weitere konkrete Tipps für Sportvereine, etwa wann Wettkämpfe abgebrochen und Sportstätten geschlossen werden sollen wegen der Hitze.
0: Es sind natürlich vor allem ältere Menschen bei diesen Temperaturen gefährdet. Die Körper reagieren besonders stark auf Hitze. Wie sieht es also in Pflegeeinrichtungen aus?
4: Das soll heute auch Thema im Bundestag sein. Die Grünen haben mehrere Anträge zum Thema Hitzeschutz eingebracht. Darin geht es auch um die Pflege. Die Grünen fordern, die Pflegeeinrichtungen, aber eben auch die häusliche Pflege stärker auf Krisen vorzubereiten und nennen da eben explizit auch Hitze als eine Krise. Sozial- und Wohlfahrtsverbände wie die Caritas, die fordern mehr staatliche Unterstützung beim Hitzeschutz, auch für die Pflege. Es soll bundesweit rund 100.000 Gebäude wie Kitas und Pflegeheime geben, die nicht ausreichend auf Hitzewellen vorbereitet sind, sagt die Caritas und fordert die Bundesregierung auf, ihnen bei der Klimaanpassung zu helfen. Verschiedene Ministerien haben aber nochmal gesagt, das mache der Bund schon. Das Umweltministerium verweist zum Beispiel darauf, auf das Förderprogramm Klimaanpassung in sozialen Einrichtungen. Da stehen 85 Millionen Euro zur Verfügung, verteilt auf 3 Jahre.
0: Zum Hitzeschutz war das unsere Hauptstadtkorrespondentin Birte Sönnigsen. Hilfsteams auch aus Deutschland sind jetzt in Venezuela, endlich nach den schweren Erdbeben. Das hat ein bisschen gedauert und es ist ja ein Wettlauf um die Rettung von Verschütteten, denn nach 72 Stunden sinken die Überlebenschancen sehr deutlich. Die Vereinten Nationen sagen, dass über 50.000 Menschen als vermisst gelten. Bislang wurden schon mehr als 900 Menschen tot aus den Trümmern geborgen. Über die aktuelle Lage in Venezuela berichtet unsere Korrespondentin für die Region, Jenny Barke.
5: Rettungskräfte stehen auf einem Trümmerhaufen. Sie ziehen eine erschöpfte Frau unter dem Geröll hervor. Sie lebt. Wie heißen Sie? Deomaris Mata. Die junge Frau wird von Helfern weggetragen. Nebenan wird eine ältere Frau auf eine Barre gebettet. Driscoll Rojas ist einer der Helfer und im Dauereinsatz. Das ist ein 6-stöckiges Gebäude, das eingestürzt ist. Wir haben hier eine Person rausholen können. Da drüben sind noch mehr. Doch nicht immer kommen sie rechtzeitig. Er klettert auf eine zerborstene Betonplatte, zeigt auf einen Schuttberg. Hier sind wir zu spät gekommen. Es gibt viele Menschen, die bereits gestorben sind. Wir können nichts mehr tun. Wir versuchen, die Namen zu ermitteln und sie dann zu veröffentlichen, damit ihre Angehörigen Bescheid wissen. Vielerorts fehlt es an schwerem Gerät. Fieberhaft, mit Hämmern, Elektrowerkzeugen, bloßen Händen versuchen Freiwillige, Nachbarn und Angehörige, die schweren Betonplatten auseinanderzubrechen. Mit großer Erleichterung werden die internationalen Teams empfangen, etwa aus Chile und Mexiko, Länder, die mit ihrer Erdbebenerfahrung helfen können. Auch die Einreise war schwierig. Der internationale Flughafen ist selbst schwer beschädigt und geschlossen. Die meisten Flüge landen im 3 Stunden entfernten Valencia. Aus Deutschland ist unter anderem das THW im Einsatz und die Caritas mit einem lokalen Team, sagt der Nothilfekoordinator des Hilfswerks Jonas Brenner.
6: Die Freiwilligen machen erste Bedarfserhebungen in den Gemeinden und führen Befragungen durch, um zu erfahren, was genau gebraucht wird, damit die Hilfe auch das adressiert, was die Menschen wirklich brauchen. Und eine ganz wichtige Komponente der Caritas ist die psychosoziale Arbeit. Es sind ganz viele Menschen traumatisiert, teilweise noch unter Schock oder sind verzweifelt auf der Suche nach Verschüttenden und Familienangehörigen.
5: Immer wieder kommt es zu Nachbeben. Über 200 wurden bereits gezählt. Die Menschen haben Angst, in ihre Wohnungen zurückzukehren, besonders wenn Risse und Schäden sichtbar sind. Deshalb habe neben der Bergung Verschütteter die oberste Priorität, Notunterkünfte bereitzustellen, sagt Lois Pace von der Internationalen Rotkreuz- und Rothalbmondbewegung. Die Menschen haben alles zurückgelassen. In den betroffenen Gebieten funktioniert nichts. Daher ist es am wichtigsten abzusichern, dass die Menschen die überlebensnotwendigen Hilfen bekommen. Wasser, Strom, Kühlung von Lebensmitteln in der tropischen Hitze, vieles funktioniert nicht mehr. Unter anderem die deutsche Bundesregierung hat deshalb auch Stromgeneratoren, Feldbetten und Wasserfilter geliefert.
0: Jenny Barke über die Rettungsarbeit der internationalen Teams in Venezuela. Am Mittwoch gab es dort die 2 schweren Erdbeben und eine ganze Reihe von Nachbeben danach. Ganz schön stolz sind sie in Chicago auf ihren Papst. Also Leo XIV., der Papst, kommt ja aus Chicago, dürfte heute der berühmteste Sohn der Stadt sein. Den Stolz sieht man. Eine Brauerei hat Da Pope aufgelegt, ein Ale-Bier. Und bei Aurelio's kann man die Poperoni-Pizza bestellen. In dem Restaurant war der spätere Papst früher immer wieder zu Gast. Beides, Bier und Pizza, wurde Leo mittlerweile sogar in den Vatikan geliefert. Unser Korrespondent Carsten Kühntop mit der ganzen Geschichte.
7: Hier kommt der Papst in die Dose. Deckel drauf, fertig. Da Pope heißt das Bier. Das Etikett zeigt Leo von hinten im weißen Gewand. Über die Schultern gelegt die Flagge von Chicago. Im Hintergrund die Skyline der Stadt. Die Brauerei gehört Brent Rasker. Er sagt, der Charakter dieses Bieres passt zur Persönlichkeit des Papstes. Sanftmütig kultiviert.
8: Es ist ein amerikanisches mildes Ale. Sehr malzig und verbraucherfreundlich, wie ein englisches mildes Ale, aber mit amerikanischen Zutaten. Passt wunderbar zum Papst, eine amerikanische Version einer europäischen Tradition. Wie der Papst.
7: Rasker ist eigentlich Pfarrer von Beruf, Presbyterianer. Vor ein paar Jahren wurde er arbeitslos, beschloss, sein Hobby zum Beruf zu machen, holte sich $1 Million von der Bank und gründete eine kleine Brauerei. Sie heißt Burning Bush Brewery, nach dem brennenden Dornenbusch aus der Bibel. Allen seinen Bieren gab Rasker biblische Namen. Nicht zur Missionierung der Gäste, sondern aus Spaß. Alkohol und Religion, das passt gut, sagt er.
8: Es führt Menschen zusammen, bringt Freude und Spaß. Uns inspiriert die Geschichte der bierbrauenden Mönche in Europa. Das ist nicht neu, sondern das gibt es seit Jahrhunderten.
7: Da Pope für den Papst. Vergangenen November übergab der Gouverneur von Illinois, J.B. Pritzker, 4 Dosen Da Pope im Vatikan. Leo nahm das Bier entgegen, sagte, er werde es gleich in den Kühlschrank tun. Und Rasker ist sich ziemlich sicher, dass der Papst es dann auch trank. Schließlich seien Katholiken tüchtige Trinker.
8: Ich bin Presbyterianer, der Papst ist katholisch und Gouverneur Pritzker ist jüdisch. Ein Jude bringt ein protestantisches Bier zu einem Katholiken. Ich dachte, das ist eine ziemlich coole ökumenische Sache.
9: So our kitchen is 3200 square feet.
7: Ortswechsel zu Aurelius Pizza in Homewood, einem Vorort von Chicago. Joe Aurelio führt durch die Küche des Traditionsrestaurants. Es besteht seit Ende der 50er Jahre. Schon vor Jahrzehnten war Robert Prevost, der spätere Papst, immer wieder zu Gast, zuletzt an einem Sonntagabend im August vor knapp 2 Jahren. Den Tisch, an dem er damals saß, hat Aurelio zu einer Art Schrein hergerichtet.
8: Dieser Tisch ist jetzt für alle. Niemand darf zum Essen hier sitzen, aber man kann für Fotos posieren und im Stuhl des Papstes Platz nehmen. Und daneben haben wir einen Papst aus Pappe aufgestellt in Lebensgröße. Sieht also so aus, als stünde er direkt neben Ihnen.
7: Zu Ehren Leos hat Aurelio, katholischer Italo-Amerikaner, eine besondere Pizza Salami erfunden. Eine scharfe Salami heißt auf Englisch Pepperoni. Aurelio nahm eine Sorte, deren Scheiben sich beim Backen an den Rändern aufrichten, wie die Kappe des Papstes, sagt er. Aus der Pepperoni-Pizza wurde so die Popperoni-Pizza und auch sie schaffte es nach Rom, tiefgefroren in Trockeneis, von einem Freund im Vatikan übergeben. Leo bedankte sich per Telefonanruf.
9: That was a very special moment and something I'll never forget and I can't wait for Pope Leo hopefully someday to make it back here.
7: Niemals werde er das vergessen, sagt Joe Aurelio und hofft, dass der Papst irgendwann einmal wieder bei ihm zu Gast sein wird.
0: Das sind die Papstfans in Chicago. Unser Korrespondent Carsten Kühntopp hat sie getroffen.
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0: Bauen in Berlin, da beschweren sich eigentlich alle. Fragt man diejenigen, die in dieser Stadt Wohnungen bauen sollen, dann ist zu hören, die Baukosten sind hoch, die Behörden lahm, der Naturschutz störrisch. In dieser Woche haben wir hier im RBB 24 Inforadio mal aus verschiedenen Perspektiven auf den Berliner Wohnungsmarkt und auf die schwierige Bausituation auch geschaut. Und einem ganz besonders, sagen wir, kleinen Problem, das aber riesige Wirkung hat, ist mein Kollege Thorsten Gabriel jetzt auf der Spur und er nimmt das satirisch unter die Lupe.
10: Psst, haben Sie es erkannt? Da, wieder, hören Sie mal, da war's. Das Tier des Jahres 2020. Na, wissen Sie es? Nee, jetzt nicht googeln. Das sollte man schon wissen. Also zumindest, wenn Sie Immobilieninvestor sind. Ah, jetzt klingelt es bei Ihnen. Ich merke schon. Genau. Sie ist es. Meine Damen und Herren, begrüßen Sie mit mir die Zauneidechse. Psst. Wo die gerade rumkriecht, kann ich Ihnen gar nicht sagen. Ich kann Ihnen nur sagen, wo sie nicht mehr rumkriecht. Zum Beispiel in Lichterfelde Süd, dort wo neu Lichterfelde gebaut werden soll. Fast 3000 neue Wohnungen für die Hauptstadt.
11: Manchmal hat man gesagt, dann auch so Mist, muss man sich das noch antun.
10: Ach Herr Groth, ich weiß, das ist eine lange Geschichte bei Ihnen. 14 Jahre mussten Sie auf Baurecht warten und währenddessen musste die Zauneidechse umgesiedelt werden und die kahlrückige Waldameise und das sollte alles schnell passieren und dabei hätte es gar nicht schnell passieren müssen, weil die Behörden mit dem ganzen Baukram ja sowieso nicht schnell hinterherkamen.
11: Also um Gottes Willen, ich bin für Naturschutz, ich bin auch für Artenschutz, aber das Ganze muss ein bisschen mit Augenmaß passieren und wir erleben, dass in Berlin total überzogen wird. Wenn wir in Brandenburg etwas machen, dann ist man da etwas entspannter.
10: Ach, Brandenburg. Brandenburg ist Brandenburg und Berlin ist Berlin, sagt zumindest Andreas Fenzen-Tiebes vom Bund für Umwelt und Naturschutz.
12: Es ist natürlich schon so, dass wir in Berlin eine sehr begrenzte Natur haben. Wir sind kein Flächenland. Wir müssen schon sehr darauf achten, dass wir einfach das, was wir an Natur in der Stadt haben, auch wirklich halten.
10: Trotzdem will Thomas Groth das Projekt Neulichterfelde jetzt loswerden. Einen Großteil hat er schon verkauft und den Rest, also falls Sie Lust und Geld haben, um 420 Einfamilienhäuser zu bauen, da würde sich jemand über eine Nachricht freuen. Jedenfalls Waldameise und Zauneidechse hin oder her. Natürlich muss das mit dem Bauen in Berlin schneller gehen, keine Frage. Zum Glück gibt's da ja jetzt eine Verwaltungsreform, ein neues Vergaberecht, einen Bauturbo, ein schneller Bauengesetz, ein Einfachbauengesetz. Habe ich was vergessen? Achso, Sie hier.
13: Ich werde hart durchgreifen gegen dreiste Vermieter und Deutsche Wohnen und Co. enteignen.
10: Vor ihr fürchten sich ja manche Investoren noch mehr als vor der Zauneidechse auf dem Grundstück. Gestatten Elif Eralp von der Linken, Spitzenkandidatin und Investorenschreck.
11: Wenn wir Rot-Rot-Grün kriegen, glaube ich, da kann mit Vertrauensverlust gerechnet werden. Diese Enteignungsdebatten zum Beispiel ist natürlich nicht gerade ein Grund für einen Investor zu sagen, ich gehe nach Berlin.
10: Ach Berlin, ich liebe dir. Alle regen sich über alle auf. Investoren über Behörden, Behörden über unvollständige Bauanträge und die Bauanträge, die regen sich über gar nichts auf, die liegen einfach nur rum. Und wenn sie noch aus Papier sind, rascheln sie auch noch schön, wenn man sich ihnen nähert. Genau wie die, na, Sie wissen schon.
0: Das war RBB-Landespolitik-Reporter Thorsten Gabriel. Um kurz nach 11:30 hören Sie hier im RBB24-Inforadio eine ausführliche Reportage rund um den Berliner Wohnungsmarkt. Gucken wir aufs Wetter in der Stadt und auf dem Land. Die Temperaturen ziehen jetzt spürbar an. Die aktuellen Temperaturen in Berlin 23 bis 27 Grad. Aus Frankfurt an der Oder werden 26 Grad gemeldet. Aus Perleberg 27 Grad. Es sieht so aus, als würden heute Temperaturrekorde geknackt. Heute und oder morgen. Viel Sonne heute, wenige Wolken, ein paar Schauer oder Gewitter könnten runterkommen. Eine warme Nacht liegt vor uns und morgen dann zuerst sonnig, später mehr Wolken und dann Hitzegewitter möglich.
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0: Mit Jonas Ziegler.
2: Die A2 Magdeburg Richtung Berlin bleibt zwischen Ceesa und Wollin noch voraussichtlich bis morgen gesperrt, zurzeit 6 Kilometer Stau. Letzte freie Ausfahrt ist Thesen, Stau auch auf der Umfahrung über Schopsdorf und Ceesa. In Richtung Hannover ist die A2 zwischen Burg Ost und Burg Zentrum voraussichtlich noch bis heute Mittag gesperrt. A11 Berlin Richtung Stettin zwischen Joachimsthal und Pfingstberg, Stau nach einem Unfall. A24 Berlin Richtung Hamburg. Zwischen Kremmen und Fährberlin ist die Unfallstelle jetzt geräumt, zurzeit noch Stau ab Dreieck Havelland und auf der Umleitung über Linum. Zur S-Bahn Berlin. Wegen defekter Signale in Schönfließ und Reinickendorf kommt es bei der S25 und S8 zu Verspätungen und Ausfällen. 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
2: Um 8.40 Uhr mit Jonas Ziegler. Guten Morgen. Berlin und Brandenburg erwartet am Wochenende extreme Hitze. Der Deutsche Wetterdienst rechnet heute und morgen mit Temperaturen von bis zu 41 Grad. Ingo Janssen, RBB 24.
14: Die Berliner Feuerwehr hat zusätzliches Personal von Hilfsorganisationen mobilisiert. Sie rechnet im Rettungsdienst mit hunderten Einsätzen mehr als an normalen Sommertagen, etwa wegen Kreislaufproblemen. In Brandenburg kämpft die Feuerwehr gegen Flächenbrände. In der Prignitz brennt weiter ein rund 30 Hektar großes Getreidefeld bei Groß-Woltersdorf. Kleinere Wiesen- und Feldbrände mussten auch in anderen Regionen gelöscht werden.
2: Die Hausärzte in Deutschland werfen der Bundesregierung vor, beim Hitzeschutz seit Jahren untätig zu sein. Die Vorsitzende des Berufsverbandes Bullinger Göpfert sagte den Funke-Medien, seit Jahren werde angekündigt, das Thema zu priorisieren. Bis heute sei aber nichts passiert. Bei Hitze ist eine strukturierte Beratung laut dem Hausärzteverband unverzichtbar. Beispielsweise müssten Medikamente angepasst werden. Das kostet Zeit und müsse vernünftig finanziert werden. Berlins Wirtschaftssenatorin Giffey ist gegen die geplante Abschaffung der Rente mit 63. Die SPD-Politikerin hat im Tagesspiegel gesagt, dass die Regelung aus Gründen der Gerechtigkeit bestehen bleiben müsse, vor allem für Menschen mit körperlich anstrengenden Berufen. Giffey fordert außerdem eine Debatte über die Vorschläge der Rentenkommission. Bundesarbeitsministerin Baas hatte angekündigt, das Rentenpaket möglichst vollständig umsetzen zu wollen. In Venezuela werden nach den beiden verheerenden Erdbeben noch mindestens 50.000 Menschen vermisst. Nach offiziellen Angaben wurden inzwischen mehr als 900 Leichen aus den Trümmern geborgen. Inzwischen hat die Regierung dem Militär die Kontrolle über die Katastrophenregion übertragen. Korrespondentin Jenny Barke.
5: Die Streitkräfte hätten die Kontrolle übernommen, um die öffentliche Ordnung aufrechtzuerhalten und die Arbeit der Rettungskräfte zu erleichtern, sagte der Präsident der Nationalversammlung Jorge Rodriguez. Auch am dritten Tag nach den zwei Erdbeben geht die Suche nach verschütteten Menschen unter den Trümmern weiter. Immer wieder kommt es zu Nachbeben. Über 200 wurden bereits gezählt.
2: Bei der Fußball-WM trifft Deutschland im 16. Finale am Montag auf Paraguay. Das steht seit der Nacht fest. Die Ergebnisse: Norwegen-Frankreich 1:4, Senegal-Irak 5:0, Kapverde-Saudi-Arabien 0:0, Spanien-Uruguay 1:0, Neuseeland-Belgien 1:5 und Ägypten-Iran 1:1. Soweit die Nachrichten. 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Das Wetter. Heute viel Sonne, im Verlauf von der Prignitz einzelne kräftige Schauer und Gewitter, maximal 37 bis 41 Grad. Zurzeit in Berlin-Rudow 26 und in Lenzen in der Prignitz 24 Grad. Morgen zunächst sonnig, im Verlauf dichtere Wolken und örtlich hitzige Gewitter bei 37 bis 42 Grad. Die Zeit 8.44 Uhr.
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0: Konrad Spremberg hier, guten Morgen. Heute bis zu 40 Grad in Brandenburg und Berlin. Was hätten Sie da gerne? Eine Klimaanlage im Schlafzimmer? Einen großen schattenspendenden Baum vor dem Fenster? Die Erhitzung des Klimas macht extremes Wetter, so wie jetzt gerade, häufiger. Eine Antwort darauf liegt im Städtebau für den Hitzeschutz. Darum haben wir bei einem Architekten angerufen, bei Eike Roswa-Klinge. Er ist Professor an der TU Berlin für klimagerechte Architektur und Präsident der Berliner Architektenkammer. Und ich habe ihn zuerst gefragt, ob wir in 10 Jahren an den Hauswänden in Berlin und Brandenburg wohl überall Klimaanlagen sehen werden, so wie heute schon in vielen südlicheren Ländern.
15: Ich hoffe, wir können das vermeiden, indem wir die Städte etwas umbauen, mehr begrünen und so weiter. Und dann hoffe ich, dass wir die Klimaanlagen vermeiden können, weil die Wärme ja nur von innen nach außen schaufeln und dann den Außenraum viel wärmer machen. Also Mailand soll, glaube ich, um die 5 Grad im Außenraum wärmer sein, also die dicht besiedelte Innenstadt um 5 Grad wärmer sein, als sie natürlich wäre durch die Klimageräte.
0: Worauf achten Sie als Architekt, wenn Sie ein Haus neu planen oder einen Umbau? Also was ist dann abseits von solchen Lösungen für den Hitzeschutz am wichtigsten?
15: Ja, die Moderne hat uns das Glas und den Stahl gebracht und wir wollten immer einen großen, weiten Blick in die Landschaft und in die Stadt haben. Das ist heute dann wie ein Glashaus und heizt uns die Häuser auf. Wir müssen den Glasanteil zurücknehmen und wir müssen mit traditionellen Materialien arbeiten, zum Beispiel Holz und Lehm. Das Fachwerkhaus ist in unseren jetzt heißen Zeiten das komfortabelste Haus. Also da nehmen wir eine Referenz, bauen mit den gleichen Materialien, bauen einen angemessenen Glasanteil. Dann verbessern sich die Häuser.
0: Was heißt das, wenn man diese traditionelle Art zu bauen zeitgemäß übersetzt sozusagen? Können Sie das konkret machen?
15: Ja, wir haben in Berlin zum Beispiel gibt es ein Projekt der Wohnungsbaugesellschaft Stadt und Land. Die bauen gerade mit Holz und Lehm beziehungsweise Ziegel und Lehm ein Haus. Das hat dann ein relativ kleines Fenster, was ausreichend belichtet ist, wo die Fensteranschläge weit nach innen gesetzt sind, sodass das Haus nicht so sehr stark von der Sonne beaufschlagt wird und der Raum innen drin nicht so heiß wird. Dann baut man gute öffentliche Fenster, dass man nachts auskühlen kann, also eine Querbelüftung machen kann und dann wird das Haus bedeutend kühler werden als ein Haus mit sehr großen Fenstern, was sich dann wie ein Glashaus aufheizt.
0: Womit lässt sich mehr erreichen für ein erträgliches Stadtklima? Mit technischen und auch so gebäudearchitektonischen Maßnahmen oder mit Hilfe von Bäumen und Grünflächen?
15: Ich glaube, wir müssen alles nutzen, weil die Temperaturanstiege sind so massiv, dass wir jede Chance nutzen müssen. Wir müssen Gebäude etwas verschatten. Man wird in vielen Wohnungen auch nicht um das Klimagerät drumherum kommen. Aber es ist halt auf eine Art auch problematisch. Aber ganz wichtig ist, jetzt haben wir ja in Berlin dieses große Bäume-Pflanzprogramm.
0: Ja, dass Berlin bis in 15 Jahren doppelt so viele Stadtbäume haben möchte wie bisher. Ich glaube, 1 Million Bäume ist das Ziel in der Stadt.
15: Genau, 1 Million Bäume, die werden dann sehr viel Feuchtigkeit verdunsten und die Stadt signifikant kühlen können. Das ist ein sehr, sehr wichtiger, guter Schritt. Also wir müssen Beton, Asphalt, die Parkplätze, die wir zukünftig nicht mehr brauchen werden, begrünen und Bäume werden einen großen Teil des Beitrags leisten können.
0: Was sehen Sie, wenn Sie in Berlin auf dem Tempelhofer Feld spazieren gehen, auf dieser riesigen, ziemlich leeren Fläche mit viel Wiese und ein paar Bäumen? Was bedeutet die für Berlins Stadtklima?
15: Das Tempelhofer Feld ist natürlich ein Korridor, der eine ganz spezielle klimatische Situation hat. Das ist jetzt nochmal einmalig, weil es dann eher so Trockenwiesen sind, die nicht so stark verdunsten. Wenn wir aber zum Beispiel den Tiergarten anschauen auf dem Wärmebild, dann ist das ein tiefer blauer Grund, aus dem raus kühle Luft in die Stadtgebiete strömt.
0: Das heißt aber, das Tempelhofer Feld als eher eine trockene Angelegenheit, da würde sich jetzt fürs Stadtklima nicht so viel verändern, wenn man da zum Beispiel ein paar Wohnhäuser an den Rand bauen würde?
15: Na, man muss Folgendes sagen, dass die Begrünung auf einer Fläche, die Feuchtigkeit verdunstet, die hat natürlich eine viel geringere Temperaturentwicklung, als wenn ich jetzt eine Straße habe. Eine Straße heizt sich bei einer Temperatur von 30 Grad, 35 Grad auf 40, 50 Grad Temperatur hoch. Und eine Wiese wäre in einem natürlichen Temperaturgefälle, das ist nicht viel höher als die Außentemperatur. Also das kühlt schon mit, aber der Beton vor allen Dingen heizt sich auf. Deswegen sollten wir nicht so viel Beton als Oberfläche bilden.
0: Das sagt Eike Roswa-Klinge, Professor an der TU Berlin für klimagerechte Architektur und Präsident der Berliner Architektenkammer. Wir haben darüber gesprochen, wie Städte so umgebaut und gebaut werden könnten, dass sie besser auf die immer häufigeren Hitzewellen eingestellt sind. Ja, und auch die Feuerwehren stellen sich ein auf die bevorstehende Rekordhitze dieses Wochenende. Beispiel Berlin. Hier sind jetzt mehr Feuerwehrleute im Einsatz und der stellvertretende Landesbranddirektor Per Kleist hat dem RBB gesagt, dass er vor allem mit mehr Einsätzen im Rettungsdienst rechnet.
16: Erfahrungsgemäß haben wir an heißen Tagen immer ein erhöhtes Einsatzaufkommen. Wir liegen im Schnitt pro Tag, pro 24 Stunden 200 bis 300 Einsätze über den regulären 1500 Einsätzen, die wir zu bewältigen haben. Insofern ist das für uns schon eine enorme Herausforderung und insbesondere über so eine lange Zeit.
0: Und wir haben dann nochmal nachgefragt bei ihm, wofür müssen denn die Rettungssanitäter und Sanitäterinnen am häufigsten ausrücken?
16: Dehydrierung, Kreislaufschwächen, das sind eben so die klassischen Symptome, die jetzt auftreten, insbesondere natürlich bei den vulnerablen Personen, also ältere Menschen oder kleine Kinder, Säuglinge, Personen mit Vorerkrankungen. Und da kommt es eben leider immer mal wieder dann eben zu Fällen, wo wir dann auch als Rettungsdienst dann tätig werden und diese Personen versorgen und auch ins Krankenhaus bringen.
0: Und das ist, sagt Per Kleist von der Berliner Feuerwehr, eine enorme Herausforderung für seine Teams. Hat er gerade gesagt, 200 bis 300 Einsätze zusätzlich angesichts der Hitze. Davon geht er aus.
16: Wir haben jetzt am Wochenende tatsächlich auch mit Unterstützung der Hilfsorganisationen zusätzliche Rettungswagen besetzt, weil wir davon ausgehen, dass eben die Einsatzzahlen insbesondere im Rettungsdienst auch noch mal kräftig ansteigen werden. Wir haben aber auch immer noch die Brandgefahr im Auge, die auch deutlich erhöht ist. Da haben wir natürlich den Pluspunkt der Freiwilligen Feuerwehr, also der ehrenamtlichen Kräfte, die wir jederzeit eben auch in einem großen Umfang aktivieren können.
0: Das sagt Per Kleist, der stellvertretende Landesbranddirektor Berlin. Er erwartet deutlich mehr Einsätze der Rettungskräfte in den nächsten Tagen. 8.50 Uhr jetzt. 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Ja, selten hat heiße Wahlkampfphase so gestimmt wie dieses Wochenende. Morgen ist Landratswahl im Kreis Ostprignitz-Ruppin in Brandenburg. Nachdem vor 3 Wochen keiner der Kandidaten die notwendige absolute Mehrheit geholt hat, geht's in die Stichwahl zwischen SPD-Amtsinhaber Ralf Reinhardt und dem AfD-Kandidaten Thorsten Arndt. Unser RBB 24-Reporter Björn Hase-Wendt hat die beiden getroffen.
17: Thorsten Arndt steht mit seinem Wahlkampfteam auf einem Supermarktparkplatz in Neustadt-Dosse. In der Hitze wirbt der bisherige AfD-Landtagsabgeordnete um jede Stimme.
18: Was hier seit 16 Jahren läuft, hat mich dazu bewegt, dass ich mich dazu entschlossen habe, dafür zu kandidieren, Landrat zu werden.
17: Sagt der 64-Jährige und lässt wenig Gutes an der Arbeit der Kreisverwaltung. Zu bürgerfern, zu teuer, zu langsam.
18: Wenn Sie Bauanträge hier stellen und die teilweise 2 Jahre nicht bearbeitet werden, und Sie dann einen Hinweis kriegen, Bearbeiter ist im Urlaub, ist krank, dann haut irgendwas nicht hier hin.
17: Die Verwaltung müsse digitaler werden, Vorschriften abgebaut und Mitarbeitern mehr Freiräume gegeben werden, sagt Thorsten Arndt. Ortswechsel. Im Basikow bei Wusterhausen besucht SPD-Kandidat und Amtsinhaber Ralf Reinhardt das Dorfmobil. Mobilität ist eines seiner Schwerpunkte. Vom Busverkehr über den RE6 bis zum Carsharing auf dem Dorf.
19: Ich habe so viele Projekte hier im Landkreis angeschoben. Ich fühle mich da verantwortlich und es wäre vergebene Energie, das jetzt an den Nagel zu hängen.
17: Der 50-Jährige will in seine dritte Amtszeit. Aus dem Wahlkampf nimmt er mit, Verwaltung und Politik müssen ihre Arbeit besser erklären. In den sozialen Netzwerken und vor Ort. Punkten wir Reinhardt mit seiner Verwaltungs- und Krisenerfahrung. Denn der Landkreis steht vor Herausforderungen. Ein Millionenloch im Haushalt und die Sicherung der medizinischen Versorgung, etwa nach der Schließung des Krankenhauses in Wittstock.
19: Ich glaube, die Zeit momentan spricht eher doch dafür, das, was man kennt, wertzuschätzen und da einen verlässlichen Partner an seiner Seite zu wissen.
17: Nun liegt es in der Hand der Ostprignitz-Ruppiner, wer der neue Landrat wird.
0: RBB24-Reporter Björn Hase-Wendt war das. Gewählt wird dann morgen 8 bis 18 Uhr. Ob die Wahl aber erfolgreich ist, hängt von der Wahlbeteiligung ab. Wenn zu wenige Menschen aus Ostprignitz-Ruppin abstimmen, dann müsste am Ende wieder der Kreistag über einen neuen Landrat entscheiden, wie auch schon 2010 und 2018. So, und jetzt gucken wir in die Ferne. In die indische Hauptstadt Neu-Delhi. Lena Bodewein ist unsere Korrespondentin dort und die erzählt jetzt, wo sich in Indien nach ihrer Beobachtung das eigentliche Leben abspielt.
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20: Es ist so laut. Der Verkehr dröhnt, hupt, knattert im Zweitakt oder hämmert als Stinketrecker vorüber. Die Gehsteige, die teilweise absurd hohe Kanten haben, laden mit abgrundtiefen Löchern, fehlenden Steinen, umgestürzten und liegen gebliebenen Bäumen, Hundehäufchen oder auch Kuhfladen nicht unbedingt zum sicheren Gehen, geschweige denn Verweilen ein. Und doch, hier geschieht alles. Das Leben tobt, das Leben ruht. Genau wie der Mann, der auf einem Sperrmüllsofa ein Nickerchen macht. Wie die Familie, deren Kinder sich gerade unter einer Plane ein Nachtlager einrichten, während der Vater einen halben Meter weiter ein Brettspiel aufbaut. Wie die Kuh, die sich hier für die Nacht geparkt hat, unweit von einem Teestand. Es ist eine bezaubernde Gleichzeitigkeit. Während man denken könnte, die indische Hauptstadt mit rund 30 Millionen Einwohnern stelle eine einzige anonyme Masse dar, sind es viele kleine, private, beinahe dörfliche und intime Szenen, die zusammen ein Ganzes ausmachen und sie sind alle auf dem Bürgersteig zu sehen. Friseure, die einen Spiegel auf eine Mauer gestellt haben, einen Stuhl davor und unter einem Baum das meist dunkle Haar der Kunden stutzen. Etwas sehr Persönliches, an dem die Öffentlichkeit teilhat. Es gibt Marktstände. Naja, Stände ist das falsche Wort. Auf Planen werden pralle Früchte dargeboten, abends beleuchtet von LED-Taschenlampen. Ein Besenbinder fertigt aus harten Halmen die typischen halbhohen Besen, ein Zwischending aus Handfeger und Hochbesen. Ein Schuster, ein Näher, sie alle haben ihre Dienststelle hier errichtet, auf einem halben Quadratmeter jeweils. Mit Werkzeugen, die aus vorvergangenen Jahrhunderten zu stammen scheinen, führen sie in Windeseile jede Reparatur durch. Genauso wie der Scherenschleifer, der seinen Schleifstein mit Fahrradpedal betreibt. Hinten lungern junge Männer auf Mopeds rum. Das sind aber keinesfalls die ortsansässigen Halbstarken, wo wir gerade bei antiquierten Ein- und Ausdrücken sind, sondern Lieferboten. Sie warten auf den nächsten Einsatz. Per App lässt sich in Indien alles in 0,nix bestellen. Mauspads, Mangos, Bügeleisen. Und dann sammeln die Jungs die Bestellung beim nächsten Kramladen oder Obstmann ein und bringen sie 10 Minuten später vorbei. Auch ein Besen, falls gewünscht. Frisch vom Bürgersteig.
0: Lena Bodewein war das, unsere Korrespondentin in Neu-Delhi, wo offenbar das eigentliche Leben, wie sie beobachtet, auf dem Bürgersteig stattfindet.
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0: Also, wenn Menschen in der Schweiz von Trabi-Treffen in Brandenburg hören, dann gucken die vielleicht ähnlich amüsiert wie viele hier aus unserer Region, wenn es um Jodelfeste geht. Aber das ist eine richtig große und dann auch ernstzunehmende Sache. In Basel messen sich gerade 12.000 Menschen nicht nur im Jodeln, sondern auch im Fahnenschwingen und Alphornblasen. Daniel Friedrich berichtet aus Basel.
3: Ein Alphornbläser steht vor dem Bahnhof in Basel und heißt die Gäste musikalisch willkommen. Es ist eine kleine Einstimmung auf das, was sie hier am Wochenende erwartet, ein Fest voller Traditionen. Ein Park mitten in der Altstadt ist extra dafür zum Jodeldorf umgewandelt worden, mit mehreren Bühnen, Sitzgelegenheiten und Infoständen rund ums Jodeln. Jolanda Trüffer aus der Nähe von Basel hatte mit ihrem ersten Frauen-Curly Basel schon einen kleinen Auftritt. Sie schätzt die gute Stimmung unter den Jodlern.
21: Ach, das Miteinander eben, das Miteinander erleben, dass man miteinander Musik macht, das eben von ganzem Herzen. Kann auch mal ein schiefer Ton dazwischen sein, aber wenn es mit viel Herzblut und Liebe ist, ist es völlig okay. Also es kribbelt in den Füßen, im Bauch, im Kopf. Und das zieht einem so mit, also es ist so eine richtige Energie.
3: Dabei ist Basel nicht gerade eine Jodler-Hochburg. Zum letzten Mal hat hier vor über 100 Jahren ein Jodlerfest stattgefunden.
21: Es ist schon so, dass in der Nordwestschweiz das Jodeln eher so am Abklingen ist. Das ist sehr schade, also für die Jungen heutzutage gibt es so viele Möglichkeiten, dass halt das Jodeln oder Singen, wo man vielleicht ein Gewand anziehen muss, was jetzt nicht jedem so steht, das sicher auch ein Hindernis darstellt.
3: Ein paar Meter weiter sitzt Stefan Schüppach aus dem Kanton Aargau unter einem Baum im Schatten. Er koordiniert die Jodelwettbewerbe, denn wer mag, kann sich von einer Jury bewerten lassen.
22: Von einer Jury mit 3 Personen, das sind ausgebildete Chorleiter oder Musikanten. Und morgen kriegen die Auftretenden die Klassierung. Das heißt, sie können eine Klasse 1, 2, 3 oder 4 erreichen.
3: Vor allem freut er sich aber darauf, hier möglichst viele verschiedene Jodelgruppen zu erleben, nicht nur aus der Schweiz.
22: Wir haben hier zum Teil Auftretende von Südkorea oder von Japan oder von Amerika, die das gelernt haben bei einer Schweizer Jodellehrerin. Die können es zum Teil sehr gut. Das Problem bei ihnen ist halt der Text, der Schweizer Mundart. Aber jodeln können sie zum Teil sehr gut, ja.
3: Und auch für Menschen, die bisher noch nicht jodeln können, gibt es auf dem Jodlerfest das passende Angebot, einen Jodel-Workshop. Noch etwas zaghaft, aber mit sichtbar guter Laune macht hier Claire Franklin mit. Die gebürtige Britin ist vom Jodeln begeistert.
23: Ich finde es eigentlich sehr lebendig und man kann einfach so mitmachen und wie man sieht, dass
4: das geht relativ einfach. Man muss ein bisschen Rhythmus haben und dann, ja, dann geht's eigentlich.
3: Gejodelt und gesungen wird bei brütender Hitze nicht nur auf den Bühnen im Jodeldorf. Auch in den Kirchen von Basel finden das ganze Wochenende über kleine Konzerte statt. Neben den offiziellen Programmpunkten sind auch die vielen spontanen Auftritte von Jodelgruppen in den Gassen der Basler Altstadt ein Highlight. Bis Sonntag werden rund 200.000 Besucher erwartet.
0: Daniel Friedrich aus Basel, das an diesem Wochenende so eine Art Mekka für europäische Jodelfans ist. Zum Wetter in der Region. Es wird sonnig heute. Es wird vor allem heiß und schwül heute. Ein paar dünne Wolken sind unterwegs. Und es können einzelne kräftige Schauer und Gewitter runterkommen. Aber meistens ist es eben trocken bei Höchstwerten von 37 bis 41 Grad. Morgen am Sonntag zuerst sonnig, später mehr Wolken. Und dann sind Hitzegewitter möglich. In der Spitze werden morgen 42 Grad erwartet.
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0: Mit Jonas Ziegler.
2: Die A2 Magdeburg Richtung Berlin bleibt zwischen Ceesa und Wollin noch bis morgen gesperrt. Zurzeit 6 Kilometer Stau. Letzte freie Ausfahrt ist Thesen. In Richtung Hannover ist die A2 zwischen Burg Ost und Burg Zentrum noch bis heute Mittag gesperrt. A11 Berlin Richtung Stettin zwischen Joachimsthal und Pfingstberg. Stau nach einem Unfall 10 Minuten.
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2: Um 9 Uhr mit Jonas Ziegler. In Berlin und Brandenburg wird an diesem Wochenende extreme Hitze erwartet. Meteorologen rechnen mit Temperaturen von bis zu 41 Grad. Die Berliner Feuerwehr erwartet mehr Einsätze als an normalen Tagen und hat zusätzliches Personal von Hilfsorganisationen mobilisiert. In Brandenburg ist die Waldbrandgefahr sehr hoch. In drei Landkreisen gilt mittlerweile die höchste Gefahrenstufe. In Berliner Parks ist es wegen der Hitze ab heute verboten zu grillen. Auch da, wo es sonst erlaubt ist. Das haben die zuständigen Bezirksämter dem RBB mitgeteilt. Britta Notnagel, RBB 24.
6: Es ist zu heiß und zu trocken. Deshalb dürfen zum Beispiel erstmal keine Grills mehr auf dem Tempelhofer Feld aufgestellt werden. Picknicken bleibt dort aber erlaubt. Ein Grillverbot gilt auch für die Grillwiesen im Volkspark Friedrichshain, im Görlitzer Park, am Blücherplatz und im Mauerpark. Eine Ausnahme gibt es im Mobijou-Park in Mitte. Dort darf weiterhin gegrillt werden. Der Bezirk sagt nämlich, der Grillbereich sei extra so angelegt, dass es dort möglichst nicht brennt.
2: Die USA und der Iran haben sich trotz der geltenden Waffenruhe wieder gegenseitig angegriffen. Nach iranischen Angaben wurden US-Einrichtungen in der Golfregion attackiert. Das sei eine Reaktion auf US-Angriffe auf iranische Raketen- und Drohnenlager sowie auf Radaranlagen, heißt es. Die USA sprachen von einer Reaktion auf einen Drohnenangriff auf ein Handelsschiff in der Straße von Hormus. Aus Washington Samuel Jakisch.
8: US-Präsident Donald Trump hatte erklärt, dieser Angriff sei ein Verstoß gegen die vereinbarte Waffenruhe zwischen den USA und Iran gewesen. In der vergangenen Woche vereinbarten Washington und Teheran ein Rahmenabkommen, das die Kämpfe beenden und die Meerenge wieder öffnen sollte.
2: Baustellen und Störungen bei der Deutschen Bahn machen der deutschen Wirtschaft offenbar stark zu schaffen. Nach einem Bericht der Welt am Sonntag ist vor allem die Stahlindustrie betroffen. Vom Verband der Automobilindustrie hieß es, dass man seit einigen Jahren wieder mehr Verkehr auf die Straße verlagere, um Engpässe zu vermeiden. Bei der Fußball-WM gab es bis zum Morgen diese Ergebnisse. Neuseeland-Belgien 1:5, Ägypten-Iran 1:1, Kap Verde-Saudi-Arabien 0:0, Spanien-Uruguay 1:0, Senegal-Irak 5:0 und Norwegen-Frankreich 1:4. Inzwischen steht fest, dass Deutschland zu Beginn der K.O.-Runde auf Paraguay trifft. Das Spiel findet am Montagabend statt. Soweit die Nachrichten. 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Das Wetter. Heute viel Sonne, ab dem Nachmittag von der Prignitz einzelne kräftige Schauer. Maximal 37 bis 41 Grad. Zurzeit in Berlin-Rudow 26 und in Lenzen 24 Grad. Morgen am Sonntag zunächst sonnig, im Verlauf dichtere Wolken und örtlich Hitzegewitter bei 37 bis 42 Grad. Die Zeit 9.03 Uhr.
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0: Konrad Spremberg hier. Noch nie war es in Deutschland so heiß. 41,3 Grad gestern in Saarbrücken. Rekord, seitdem das Wetter aufgezeichnet wird. Wie wird es jetzt am Wochenende hier in Brandenburg und Berlin? Die Daten hat das ARD-Wetterkompetenzzentrum im Blick. Und von dort war heute Morgen Tim Stäger zugeschaltet und konnte mir sagen, wie sich die Temperaturen bei uns am Wochenende entwickeln werden.
7: Ja, in der Tat, der Hitzeschwerpunkt verlagert sich jetzt ostwärts. Das bedeutet, auch heute ist Brandenburg an der Reihe mit den 40 Grad. Gestern sind es immer bis zu 37 in Wiesenburg gewesen, aber die große Hitze steht tatsächlich noch an. Höhepunkt ist dann heute und morgen, wobei morgen möglicherweise dann ist Richtung Oder, Lausitz, sogar an die 42 Grad werden kann. Ob wirklich die 42 Grad mal erreicht wird, ist noch nicht so ganz sicher, aber es geht unglaublich weit nach oben. Der Rekord aus Saarbrücken mit 41,3 Grad könnte kurze Lebenszeit haben. Möglicherweise wird neue Rekorde für Deutschland auch und natürlich auch für Brandenburg und Berlin heute und morgen aufgestellt.
0: Ja, wenn Sie in die Statistik gucken, wie außergewöhnlich sind denn diese Temperaturen hier für die Region gerade wirklich?
7: Ja, also die Luftmasse ist so 10 bis 15 Grad wärmer als das Mittel der letzten ungefähr 30 Jahre. Also das ist eine extreme Abweichung, entsprechend auch jetzt diese Hitzewelle. Man kann schon sagen, historischer Ausmaß. Zum einen die Intensität mit Rekordhöchstwerten, die Dauer jetzt in Südhälfte Deutschlands werden es 12 Hitzetage in Folge sein, auch die räumliche Ausdehnung. Das ist ja ein Phänomen, was sich auf Mittel- und Westeuropa ausgedehnt hat. Frankreich, Großbritannien, Schweiz haben ja auch schon Rekorde verzeichnet. Das ist tatsächlich eine wirklich extrem ausgeprägte Hitzewelle, die jetzt auch schon im Frühsommer sich vollzieht. Das ist auch bemerkenswert, typischerweise erst so Mitte, Ende Juli bis Mitte August die heißeste Zeit im Jahr. Da sind wir jetzt noch ein paar Wochen davor. Da ist auf jeden Fall die Frage nach dem Klimawandel, die sich hier aufdrängt.
0: Genau, wenn es jetzt nie dagewesene Temperaturen gibt, dann ist das erstmal ein einzelnes Wetterereignis, so ungewöhnlich es sein mag. Was anderes ist eben, was längerfristig passiert. Also wie hängt die momentane Lage mit der Erhitzung des Weltklimas zusammen?
7: Ja, um die Frage zu beantworten, werden sogenannte Attributionsstudien durchgeführt. Da nimmt man also Klimamodelle spezielle, spielt die aktuelle Wetterlage dort durch und schraubt quasi die Zeit zurück vor 30, 50 Jahren und schaut mal, wie entwickelt sich so eine Wetterlage damals. Und da ist man auf den Schluss gekommen aus einer aktuellen Studie, die gestern veröffentlicht wurde, dass vor 50 Jahren solche Temperaturen bei einer identischen oder gleichwertigen Wetterlage quasi unmöglich waren. Und 2003 war ja der Jahrtausendsommer und selbst damals wären solche Temperaturen, wie sie heute gemessen wurden, 10-mal unwahrscheinlich. Also da sieht man, der Klimawandel, der liegt so drunter. Oben drüber gibt es diese Wetterschwankungen und die kommen halt auf höheres Niveau. Und wenn die Wetterlage dazu passt, wie aktuell, Extremwetterlage, die es auch früher schon gab, jetzt auf höherem Niveau, werden neue Rekorde aufgestellt. Da spielt Wetter und Klima quasi Hand in Hand.
0: Nochmal zurück zum aktuellen Wetter dann. Der Deutsche Wetterdienst, habe ich gesehen, warnt auch vor den Nächten, in denen es gerade gar nicht mehr richtig kühl wird. Was bedeuten solche Tropennächte für dichtes Stadtgebiet in Berlin, Potsdam, Cottbus?
7: Ganz richtig, städtische Wärmeinsel. Übrigens, die vergangene Nacht hat einen neuen Rekord gebracht, deutschlandweit 28,2 Grad Tiefstwert in Weinbieten der Pfalz, 2 Grad lauer als der bisherige Rekord, also quasi pulverisiert, wenn man so mag. Und vor allem aber auch in den Innenstädten sind die Nächte extrem lau. Und natürlich bedeutet das nichts Gutes für die Schlafqualität. Die Häuser strahlen nachts die Wärme ab, es kühlt nicht ab. Das ist vor allem für Schwache und Kranke ein Problem, wenn es sich auch über mehrere Tage hinzieht. Der Körper wird immer schwächer und es ist einfach über die Dauer auch sehr anstrengend. Und dann können auch Vorerkrankungen sich besonders stark auswirken und plötzlich dann doch zum Tode auch führen. Also es gibt auch diese Übersterblichkeit, dass man aus den Statistiken abschätzen kann, wie viele Menschen jetzt vorzeitig quasi gestorben sind aufgrund der Hitzebelastung. Das geht dann oft bei solchen Ereignissen in die Tausende, sind überraschend hohe Zahlen. Also Hitzewellen sind regelrechte Naturkatastrophen.
0: Wie geht's weiter? Wird es sich langsam abkühlen oder geht diese heiße Phase mit einem Knall und Unwettern zu Ende?
7: Ja, quasi mit Pauken und Trompeten. Also von Nordwesten kommt morgen etwas kühlere Luft. Der Übergang mit der Feuchte auch sehr drückend schwül, führt zu schweren Unwettern mit auch Hagel, Starkregen. Das Ganze wird sich dann morgen im Laufe des Nachmittagsabends vollziehen. Nächste Woche dann wieder zurück zu normal zum Glück. So Temperaturen unter 30 Grad bis auf weiteres. Keine Hitzewelle in Sicht. Da kann man auch wieder durchlüften und den Sommer mal von seiner etwas angenehmeren Seite wieder genießen.
0: Das war der Ausblick mit ARD-Meteorologe Tim Stäger. Noch nie seit Beginn der Wetteraufzeichnung gab es in Berlin oder Brandenburg 40 Grad. Das aber dürfte sich dieses Wochenende ändern. Jetzt ist er 25 Jahre tot. Süleyman Taşköprü, Gemüsehändler in Hamburg-Bahrenfeld, ist heute vor 25 Jahren in seinem Geschäft erschossen worden von Tätern des sogenannten nationalsozialistischen Untergrunds NSU. Aber das ist erst Jahre später klar geworden. In Hamburg hat die Bürgerschaft vor gut einem Jahr ein Forschungsteam mit der Aufarbeitung der NSU-Mordserie beauftragt. Und diese Aufarbeitung stockt, das berichtet NDR-Reporter Oliver Wuttke.
9: 10 Jahre lang stand die Familie des Opfers im Fokus der Hamburger Ermittler. Kontakte ins Rotlichtmilieu, krumme Geschäfte, vieles wurde untersucht, nichts führte zu einem greifbaren Ergebnis. Dabei gab es Zeugenaussagen, die durchaus in eine andere Richtung hätten führen können, erinnert sich Okan Taşköprü, der Neffe des Mordopfers.
12: Es ist eine belastende Situation, wenn dem nicht nachgegangen wird, was man eigentlich den Ermittlern weitergibt. Und dementsprechend hat sich diese Ermittlungsart und Weise einfach sehr eingebrannt in der Familie, dass man immer beschuldigt wurde.
9: Erst als sich die rechtsextreme Terrorgruppe NSU 2011 selbst enttarnte, wurde klar, Süleyman Taşköprü war das dritte Opfer einer rassistisch motivierten Mordserie. Warum in diese Richtung nie ermittelt wurde und welche Verbindungen der nationalsozialistische Untergrund womöglich nach Hamburg hatte, das soll hier seit dem vergangenen Jahr ein Forscherteam im Auftrag des Landesparlaments untersuchen. Das komme spät, könne aber wichtige Fragen klären, glaubt Bürgerschaftspräsidentin Carola Veit von der SPD.
13: Auch um zu verstehen und nicht wieder zuzulassen, dass so viele Jahre in die falsche Richtung ermittelt wurde und auch mit betroffenen Familien so lange so schlecht umgegangen wurde.
9: Anders als Hamburg haben Bundestag und andere Länderparlamente versucht, die Hintergründe der NSU-Mordserie in parlamentarischen Untersuchungsausschüssen aufzuklären. Der wissenschaftliche Ansatz biete aber andere Möglichkeiten, sagt Studienleiter Konstantin Goschler, Historiker an der Ruhr-Uni Bochum.
23: Es kann natürlich auch ein Vorteil sein, weil unter Umständen Zeitzeugen eher bereit sind, auch Dinge auszusprechen, die sie vor so einem Ausschuss dann vielleicht nicht thematisieren würden, wenn sie mit uns sprechen, dann hat es eben keine juristischen Konsequenzen.
9: Wichtige Arbeitsgrundlage sind aber auch die Polizeiakten zum Mordfall Taşköprü. Sie geben Aufschluss über Ansätze und Vorgehen der damaligen Ermittler. Doch die Bundesanwaltschaft will sie wegen laufender Verfahren nicht herausgeben. Konstantin Goschler.
23: Wenn wir die Akten nicht bekommen würden, dann wäre das für unsere Forschung natürlich ein großes Problem. Wir würden dann den Fokus unserer Untersuchung eben verändern, anpassen müssen.
9: Eigentlich sollte Goschlers Team komplette Einsicht bekommen und musste sich sogar einer aufwendigen Sicherheitsüberprüfung unterziehen. Vorerst steckt die Untersuchung in einem juristischen Tauziehen fest. Bürgerschaftspräsidentin Carola Veit.
13: Der Generalbundesanwalt hat die Hamburger Ermittlungsakten noch bei sich verstrickt, rückt die jetzt in der Tat nicht raus. Ich bin zusammen mit dem Forscherteam jetzt gegen ihn vor Gericht gezogen. Und ich bin wirklich guten Mutes, dass wir diese Akten auch bekommen werden.
9: Ein Untersuchungsausschuss hätte mehr ans Licht gebracht, glaubt Dennis Celik, Politiker der Hamburger Linken. Er verweist auf Erkenntnisse aus dem Untersuchungsausschuss des Bundestags zum Fall Taşköprü mit Einblicken in die Denkweise der Ermittler.
24: Wir haben erfahren können, dass der Süleyman Taşköprü als ein gewöhnlicher türkischer Mann bezeichnet wurde, dominant, leidenschaftlich und so weiter. Das waren rassistische Stereotype und dass auch da strukturelle oder institutionelle Gründe dahinter stecken.
9: Viele Fragen der Familie bleiben auch nach 25 Jahren ohne klare Antwort. Gab es für die Täter ein Umfeld in Hamburg? Warum wurde Süleyman Taşköprü als Opfer ausgewählt? Und warum wurden Hinweise auf ein rassistisches Motiv nicht ernst genommen? Die Politik drücke sich um Antworten, glaubt Okan Taşköprü.
12: Das haben sie jahrelang gemacht und versuchen es immer mit Trostpreisen wieder gut zu machen.
9: Ein gemeinsames Gedenken von Stadt und Familie kommt am Todestag nicht zustande. Stattdessen wollen die Taşköprüs Essen an Obdachlose verteilen.
0: Aus Hamburg war das Reporter Oliver Wuttke. Wenn man im Krieg Kinder verschleppt, ist das in der Regel ein Verbrechen. Zivilisten töten, Krankenhäuser mit Raketen angreifen, ein Kernkraftwerk militärisch nutzen, das sind alles Teile der langen Liste von Kriegsverbrechen, die russischen Truppen im Krieg gegen die Ukraine vorgeworfen werden. Ob solche Verbrechen je geahndet werden könnten, dazu der Jurist Thomas Körner, der sich bei der EU-Beratungskommission in der Ukraine mit der Verfolgung internationaler Verbrechen befasst.
25: Russland benimmt sich per Strategie völkerrechtswidrig. Das heißt, die Anzahl von potenziellen Kriegsverbrechen sind so groß, dass alles wahrscheinlich nicht abgeurteilt werden kann. Das heißt aber A nicht, dass man es nicht versuchen muss zu ermitteln und B nicht, dass höherrangige Personen, sei es in der russischen Armee, sei es in der russischen Politik, nicht versucht werden sollen, zur Verantwortung zu ziehen.
0: Thomas Körner ist Jurist, leitet die International Crime Legal Unit, die sich mit der Verfolgung internationaler Verbrechen im Rahmen von Russlands Krieg gegen die Ukraine befasst. Und ausführlich hören Sie ihn hier im RBB 24 Inforadio um kurz nach 12:30 heute. In den USA gibt es immer wieder solche Gerichtsprozesse wegen Regierungsunterlagen, die den Weg in Privatwohnungen gefunden haben, wo sie nicht hingehören. Seit Monaten stand deshalb der frühere nationale Sicherheitsberater John Bolton vor Gericht. Und in dem Verfahren hat er nun seine Strategie geändert und plötzlich seine Schuld eingestanden. Einzelheiten von Korrespondent Carsten Kühntop.
5: Trumps ehemaliger Sicherheitsberater gestand vor einem Bundesgericht in Maryland ein, falsch mit geheimen Dokumenten umgegangen zu sein. Gleichzeitig bat Bolton um Verzeihung. Mit der Staatsanwaltschaft einigte er sich unter anderem auf eine Haftstrafe von bis zu 5 Jahren. Im Herbst wird das Gericht entscheiden, ob es der Einigung zustimmt. Vor Jahren hatte sich Bolton zu einem scharfen öffentlichen Kritiker Trumps

0: aber siehe doch sofort zurück.
1: Aus Washington war das Carsten Kühntop.
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1: Gegen wen muss Deutschland als nächstes ran? Seit der Nacht wissen wir, es wird Paraguay sein bei dieser Fußball-WM. Darüber reden wir gleich. Erstmal gucken wir auf die anderen Ergebnisse der Nacht. Ich habe das alles vorhin mit WM-Reporter Martin Roschitz besprochen. Erste Frage an ihn. Spanien hat es geschafft mit dem Gruppensieg. Und die Sensation aber waren die Kapverden als Gruppenzweiter. Das sah Martin ähnlich.
3: Ja, muss man so sagen. Sensation. Die Blauen Haie von Kap Verde haben das WM-Wunder vollbracht, stehen als Debütant in der K.O.-Runde. Das Team hat sich sogar den zweiten Platz in der Gruppe H gesichert hinter Spanien. Und damit wird jetzt der nächste Traum wahr für Torwart Vosinha und Co. Denn am 4. Juli im 16. Finale geht's für Kap Verde gegen niemand Geringeren als Weltmeister Argentinien. Vosinha, der Torwart, gegen Messi. Ich stelle mir vor, der Vosinha hält jetzt noch einen Elfer vom Superstar. Ich weiß nicht, was dann passiert auf den 10 vulkanischen Hauptinseln der Kapverde.
1: Ein weiterer Sieger der Nacht, Belgien. Welcher Knoten ist da geplatzt bei unseren Nachbarn?
3: Ja, ich glaube, das war ganz wichtig, denn die haben ja eine andere Mannschaft. Es ist nicht mehr die alte goldene Generation, die nie was gewonnen hat. Davon sind ja nur noch einige Spieler übrig, unter anderem Kevin De Bruyne, der endlich auch sein Tor gemacht hat, der getroffen hat. Aber die Belgier haben tatsächlich mit 5:1 gegen Neuseeland gewonnen und damit auch die Gruppe G. Das war ganz, ganz wichtig und dramatisch war es beim Spiel Ägypten gegen den Iran in Seattle. Endergebnis 1:1. Der Iran hatte aber am Ende noch zwei dicke Möglichkeiten, den ersten Sieg zu feiern. Der vermeintliche Siegtreffer wurde dann groß bejubelt, aber wegen Abseits wieder einkassiert. Die gute Nachricht für den Iran: bei dem aktuellen neuen WM-Modus hat ja auch der Dritte noch Chancen. Und der Iran wäre Stand jetzt unter den besten 8 Gruppen Dritten und dabei im 16. Finale. Die Chancen stehen auf jeden Fall gut.
1: Frankreich hat die bis dahin auch starken Norweger mit 4:1 abgefertigt. Wer soll die Franzosen noch schlagen bei dieser WM?
3: Also vor den Franzosen muss vermutlich jede Mannschaft zittern. Das Spiel gegen Norwegen hat Weltfußballer Dembélé fast im Alleingang entschieden. 3 Tore in der ersten halben Stunde. Schnellster Dreierpack bei einer WM seit 1954. Ja, Norwegen hat nur mit einer B11 gespielt. Trotzdem war die Show beeindruckend. Und Julian Nagelsmann wird sich natürlich auch gefragt haben, wie zum Kuckuck sollen wir die stoppen? Dembélé, Mbappé, Doué und Olise, die sind ja nicht von dieser Welt. Aber mit denen bekommt es Deutschland zu tun im Achtelfinale, wenn alles normal läuft und sich beide Teams durchsetzen im 16. Finale.
1: Ja, wenn oder kann Paraguay für die DFB-Auswahl doch noch ein Stolperstein werden?
3: Das wird ein ähnlich körperbetontes Spiel wie gegen Ecuador. Die Paraguayer werden tief stehen und auf Konter lauern, so wie sie es erfolgreich gegen die Türken gemacht haben beim 1:0 in der Gruppenphase. Vielleicht wird es so laufen wie beim letzten hart umkämpften WM-Duell zwischen Deutschland und Paraguay 2002 im Achtelfinale. Damals hat Neuville Deutschland mit einem späten Tor gerettet.
1: Unser Reporter bei der Fußball-WM in Nordamerika, Martin Roschitz.
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1: Gucken wir aufs Wetter in der Region. Die aktuellen Temperaturen. In Berlin bei 24 bis 27 Grad, Grünow bei Prenzlau 25 Grad, Brandenburg an der Havel 26 Grad. Es wird sehr heiß und schwül heute. 37 bis 41 Grad sollen die Höchstwerte sein. Neue Rekordtemperaturen wären da drin für Berlin und für Brandenburg. Gibt heute viel Sonne, ein paar dünnere Wolken sind unterwegs und es wird meistens trocken bleiben. Vereinzelt können aber schon heute ein paar kräftige Schauer und Gewitter runterkommen, ausgehend von der Prignitz. Nach einer Tropennacht dann morgen zunächst weiter viel Sonne, später sieht es aber vermehrt nach Wolken und auch Hitzegewittern aus. Spitzentemperatur morgen voraus.

0: voraussichtlich 42 Grad.
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0: Jonas Ziegler.
2: Bitte Vorsicht auf der A115 Dreieck Funkturm Richtung Dreieck Nutetal zwischen Potsdam-Babelsberg und Potsdam-Drewitz liegen Metallteile. Die A2 Magdeburg Richtung Berlin bleibt zwischen Ceesa und Vollin voraussichtlich noch bis morgen gesperrt, zurzeit 7 Kilometer Stau. Letzte freie Ausfahrt ist Thesen. Richtung Hannover ist die A2 zwischen Burg Ost und Burg Zentrum wegen Reparaturarbeiten voraussichtlich noch bis heute Mittag gesperrt. Stau auf der Umleitung über Burg. A11 Berlin Richtung Stettin zwischen Dreieck Barnim und Bernau Nord. Stau nach einem Unfall 20 Minuten. Zur S-Bahn Berlin. Wegen defekter Signale in Schönfließ und Reinickendorf kommt es bei der S25 und 8 zu Verspätungen und Ausfällen. Und bis morgen Betriebsschluss fahren Busse zwischen Friedrichstraße und Zoo. Heute und morgen gibt es tagsüber eine weitere Ersatzlinie, die vom Hauptbahnhof über Potsdamer Platz zum Zoologischen Garten fährt.
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2: Um 9.21 Uhr. Berlin und Brandenburg erwartet am Wochenende extreme Hitze. Der Deutsche Wetterdienst rechnet heute und morgen mit Temperaturen von bis zu 41 Grad. Ingo Janssen, RBB 24.
3: Die Berliner Feuerwehr hat zusätzliches Personal von Hilfsorganisationen mobilisiert. Sie rechnet im Rettungsdienst mit hunderten Einsätzen mehr als an normalen Sommertagen, etwa wegen Kreislaufproblemen. In Brandenburg kämpft die Feuerwehr gegen Flächenbrände. In der Prignitz brennt weiter ein rund 30 Hektar großes Getreidefeld bei Groß-Woltersdorf. Kleinere Wiesen- und Feldbrände mussten auch in anderen Regionen gelöscht werden.
2: Die Hausärzte in Deutschland werfen der Bundesregierung vor, beim Hitzeschutz seit Jahren untätig zu sein. Die Vorsitzende des Berufsverbands Buhlinger Göpfert sagte den Funke-Medien, seit Jahren werde angekündigt, das Thema zu priorisieren. Bis heute sei aber nichts passiert. Martin Seiler.
4: Eine strukturierte und vernünftig finanzierte Beratung in Hausarztpraxen und Pflegeheimen sei aber unverzichtbar und das Minimum, so Buhlinger Göpfert. Gerade für alte und chronisch kranke Menschen bedeutet die Hitze eine Gefahr. Oft müssten Medikamente überprüft oder angepasst und Patientinnen und Patienten darüber informiert werden.
2: Der Fraktionschef der Berliner CDU, Stettner, hat zwei neue Modelle bei den Gebühren für das Anwohnerparken vorgeschlagen. Er könne sich einerseits einen Berlin-Parkpass für 79 Euro im Monat vorstellen, mit dem stadtweit alle Parkraumbewirtschaftungszonen genutzt werden könnten. Andererseits wäre für ihn denkbar, dass man sich ein oder zwei Parkzonen außerhalb der eigenen Wohngegend mit dazu kaufen könnte. Bisher kostet die Anwohnerparkvignette 10,20 Euro im Jahr. In Venezuela werden nach den beiden verheerenden Erdbeben noch mehr als 50.000 Menschen vermisst. UN-Vertreter erklärten, die Suche in den Trümmern sei eine kolossale Aufgabe und die Rettungsaktion extrem komplex. Nach aktuellen Zahlen der venezolanischen Regierung wurden bereits mehr als 900 Leichen aus hunderten eingestürzten Gebäuden geborgen. Bei der Fußball-WM gab es bis zum Morgen diese Ergebnisse. Neuseeland-Belgien 1:5, Ägypten-Iran 1:1, Kapverde-Saudi-Arabien 0:0, Spanien-Uruguay 1:0, Senegal-Irak 5:0 und Norwegen-Frankreich 1:4. Inzwischen steht auch fest, dass Deutschland zu Beginn der K.O.-Runde auf Paraguay trifft. Das Spiel findet am Montagabend statt. Soweit die Nachrichten, weitere Meldungen aus Berlin und Brandenburg auf rbb24.de. Das Wetter. Heute viel Sonne, ab dem Nachmittag von der Prignitz einzelne kräftige Schauer und Gewitter, maximal 37 bis 41 Grad. Zurzeit in Berlin-Rudow 26 und in Lenzen in der Prignitz 24 Grad. Morgen am Sonntag zunächst sonnig, im Verlauf dichtere Wolken und örtlich Hitzegewitter bei 37 bis 42 Grad. Die Zeit 9.24 Uhr.
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5: Konrad Spremberg hier. Die Idee ist eigentlich gut. Bäume und Sträucher auf dem Acker, damit der Anbau auf dem Feld besser mit Hitze und Trockenheit zusammengeht. Das Problem ist bisher, dass die Bäume, die eigentlich beim Wachsen helfen sollen, selber nicht richtig wachsen. Aber Forschende an der Hochschule für nachhaltige Entwicklung in Eberswalde untersuchen, wie solche Agroforstsysteme, so nennt man das, wie die erfolgreich sein können. Wissenschaftsreporterin Maren Schibilski hat sich das bei einem Feldtag angeschaut.
6: Es ist über 30 Grad auf dem Acker der Agrargenossenschaft Ländchen Berlin in Bezin bei Färbelin. Über 50 Leute sind zusammengekommen, um sich das vielversprechende Agrarforstprojekt Roots and Robots anzuschauen. Denn viele Versuche mit Bäumen und Sträuchern auf dem Acker, dem Klimawandel zu begegnen, scheitern im Land, weil die Jungbäume nicht anwachsen. Cornelia Rissmann von der Hochschule für nachhaltige Entwicklung in Eberswalde will das ändern.
7: Es ist deswegen besonders herausfordernd, weil wir hier erstens natürlich in Brandenburg sind. Das heißt, wir haben hier sehr sandige Böden, relativ wenig Nährstoffe, hohe Gefahr durch Wind- und Wassererosion. Und das ist natürlich für unser Projekt sozusagen die Grundlage, hier zu forschen.
6: 240 junge Esskastanien und Walnussbäume haben die Forschenden letzten Herbst auf den Acker der Agrargenossenschaft Ländchen Berlin gepflanzt. In 2,8 Kilometer langen Baumreihen in 20 Meter Abstand. Momentan stehen die Bäume zwischen Getreide. Alle haben den strengen Winter und das relativ trockene Frühjahr überstanden. Die Eberswalder Forschenden wollen herausfinden, welche Jungbäume mit welcher Wurzelausstattung am besten überleben, erzählt die Eberswalder Agrarforscherin Cornelia Rissmann.
7: Also wir testen hier drei verschiedene Wurzelqualitäten. Wir haben die Wurzelnackten, die also wirklich nur diesen kleinen Wurzelballen haben. Dann haben wir die Containerpflanzen, wo einfach der Container, sozusagen der Topf, das Wurzelwachstum begrenzt. Und wir im schlimmsten Fall ein Ringwachstum der Wurzeln haben. Und wir haben, und davon versprechen wir uns das meiste, den sogenannten Airport. Das ist ein Pflanztopf, der Löcher hat, wo die Wurzeln nach außen wachsen können, absterben. Und damit wird innerhalb des Topfes der Pflanze einen Impuls gegeben, mehr Wurzelbiomasse zu bilden.
6: Außerdem testen die Forschenden verschiedene Pflanzengranulate, die das Wasser länger im Boden halten sollen. Bei Regen quellen die auf und geben bei Trockenheit das Wasser wieder ab. Auch Mykorrhizer, sogenannte Lebensgemeinschaften aus Baumwurzeln und Pilzen, sollen die Wasseraufnahme der Jungbäume verbessern. Hannes-Dieter Torno, Geschäftsführer der Agrargenossenschaft Ländchen Berlin, ist froh über das Forschungsprojekt.
8: Offen für Neues, ne? Das ist immer mein Credo. Also ich probiere gerne aus und schaue, was sich ergibt. Ich denke schon, dass wir wegkommen müssen von der großteiligen wieder in die kleinteilige Landwirtschaft.
6: Die mache aber viel Arbeit, so der Landwirt. Da könne Robotik künftig helfen. Entlang der Baumreihen bewegt sich ein sogenannter Walzenroboter. Er ist Teil des Forschungsprojektes und soll helfen, Unkraut zu entfernen, um die Wasserkonkurrenz für die Jungbäume zu reduzieren. Rodja Trappe von der Zauberzeug GmbH hat mit seinem Team das Know-how entwickelt.
9: Im Prinzip eine runde Walze, die ist 80 cm breit, also gar nicht so groß. Und die hat so Metallkanten an den Seiten. Und an diese Metallkanten, wenn sie dann fährt, drückt sie quasi das Unkraut platt. Und diese so hohe Vegetation, großes Gras, Blühstreifen und so weiter, die sind dann so hüfthoch etwa. Und dann bleiben die einfach liegen als Mulchschicht.
6: Auch der Bereich um den gepflanzten Jungbaum soll ein sogenannter Baumscheibenläufer frei von Unkraut halten, damit Regenwasser besser eindringen kann. 2 Jahre soll das Know-how getestet werden. Am Ende wollen die Forschenden Handlungsempfehlungen für die Landwirte geben.
5: Agroforst mit Robotik. Das war ein Beitrag von Reporterin Maren Schibilski. Hitzewelle ist auch in Frankreich. Und da ist jetzt ein richtiger Kulturkampf um die Klimaanlage ausgebrochen. Der rechtsradikale Rassemblement National wirbt mit einem großen Plan für Klimatisierung nach dem Motto, die anderen wollen euch leiden lassen, mit uns wird es cool. Unsere Korrespondentin Julia Borutta.
10: Bonjour à toutes et à tous. Aujourd'hui, il fait plus de 40 degrés.
11: Bei 40 Grad im Schatten brutzelte sich Komiker Olivier Giraud diese Woche auf dem Zinkdach einer typischen Pariser Dachgeschosswohnung ein Ei. Pfanne auf dem silbrig gleißenden Vordach vorheizen, Ei rein, Käse drauf, 5 Minuten in der glühenden Sonne.
10: Et au bout de 5 minutes de cuisson, les œufs sont cuits.
11: Fertig ist das Œuf compagnard.
10: Et si vous avez trop chaud, venez au théâtre, on a la clim.
11: Giraud empfiehlt zum Schluss seines Reels allen noch einen Abstecher ins Theater, denn das sei klimatisiert. Womit der Mann den Nerv der hitzigen Debatte dieser Woche getroffen hatte. Den Kulturkampf um die Klimaanlage. Befeuert hat ihn der rechtsnationale Rassemblement National. Die Partei um Fraktionschefin Marine Le Pen verspricht einen großen Klimatisierungsplan für den Fall, dass sie die Präsidentschaftswahlen im kommenden Jahr gewinnt.
12: Je mettrai en place un plan massif de climatisation.
11: Es sei doch absurd, so Le Pen, die Menschen vor Hitze sterben zu lassen.
12: L'absurdité, c'est de faire mourir les gens de chaleur, d'accord? Ça, c'est l'absurdité.
11: 40 Milliarden Euro will der RN in die Klimatisierung des Landes stecken. Diese populistische Ankündigung verblüfft vor allem deshalb, weil Marine Le Pen und ihre Mitstreiter den menschengemachten Klimawandel bisher in Frage gestellt und die Empfehlungen des Weltklimarates immer angezweifelt haben. Jetzt aber begründen sie ihren Klimatisierungsplan ausdrücklich mit dem Klimawandel. Das nennt man wohl eine opportunistische Wende. Parteichef Jordan Bardella erklärt den Rassemblement National, der bis dato immer wieder Einsparungen bei Gebäudesanierung, Umweltverbänden und dem Schutz von Biodiversität gefordert hat, sogar zur Fortschrittspartei. Überall haben sich die Länder, die extremer Hitze ausgeliefert sind, angepasst. In Frankreich hingegen erklären immer noch einige, man müsse akzeptieren, vor Hitze zu ersticken, um bloß nicht die Klimaanlage anzuschalten. Die erste Antwort muss deshalb ein großer Plan der Klimatisierung sein. Zunächst müssten Krankenhäuser, Altenheime und Schulen mit Klimaanlagen ausgestattet werden. Anschließend die Privatwohnungen. Die Mahner in der Regierung mühen sich, in diesen Kulturkampf ein bisschen Nuance hineinzubekommen, etwa Regierungssprecherin Maud Bréjean auf France 2.
13: Nous sommes favorables à la climatisation.
11: Die Regierung sei für die Klimatisierung überall da, wo es notwendig sei. Allein, das könne nicht die einzige Antwort auf den Klimawandel sein. Auch Grünen-Chefin Marine Tondelier versichert, Klimatisierung sei für ihre Partei kein Tabu. Doch individuell installierte Klimaanlagen heizten die Stadt nur noch mehr auf. Sie erhitzen die Straße, sie stören den Nachbarn. Und wenn es alle so machten, gäbe es noch mehr Hitzeinseln in der Stadt. Doch bei 40 Grad im Schatten ist es dem Rassemblement National ein leichtes, die politischen Konkurrenten als Zauderer und Verbotsparteien hinzustellen. Parteichef Bardella erklärt auf X, er sei gegen eine Anti-Wachstumsökologie, gegen eine Ökologie aus der Steinzeit.
5: Korrespondentin Julia Borutta war das aus Paris. 9.32 Uhr jetzt. Der Verkehrsservice ist hier im rbb24-Inforadio mit einer Gefahrenmeldung. Bitte Vorsicht auf der A12, Berlin Richtung Frankfurt-Oder. Zwischen Storkow und Fürstenwalde-West liegen Gegenstände auf der linken Spur. In der Türkei ist gerade Pride Week, aber das sieht anders aus als in Deutschland. Queere Menschen, also zum Beispiel lesbische, schwule, inter- oder transsexuelle Menschen, starten auch zum Beispiel in Istanbul Aktionen, um für ihre Rechte zu kämpfen, während sie damit aber kaum offen auf die Straßen dürfen. Und dann ist da noch die türkische Justiz, die sich besonders auf Transmenschen eingeschossen hat. Das zeigt auch die Geschichte einer Ärztin. Unsere Korrespondentin in Istanbul, Filiz Kükrekul, hat die Transfrau getroffen.
14: Es ist das Gespräch des Tages unter queeren Menschen in der Türkei. Im Rahmen einer Razzia gegen Terrorgruppen ist die Redaktionsleitung des Magazins Chaos GL festgenommen worden. Ein Magazin von queeren Menschen für queere Menschen. Auch wenn Nichtregierungsorganisationen selbstbewusst für die Rechte der LGBTQ-Community einstehen, der Druck auf jeden Einzelnen ist groß. Und deshalb hat sich Larin lieber auf einen Kaffee im ARD-Studio verabredet. Die Transfrau und Ärztin wollte diskret über ihren Fall sprechen, darüber, dass sie ihren Beruf nicht mehr ausüben darf. Die amtierende Regierung hat es sich zur Gewohnheit gemacht, Menschen zu bestrafen, die nicht so denken und so sind wie sie selbst. Da bin ich als erste offen lebende Transfrau und Ärztin zu einer Symbolfigur geworden. Mich dafür zu bestrafen, ist ein großer Triumph für die Regierung. Eine Krankenschwester hatte sie über ein Online-Portal gemeldet, weil sie sich angeblich unangemessen verhalte. Zwar habe sie ihre Meldung später zurückgezogen, doch nach Angaben von Larin hatte sich das Gesundheitsministerium zu diesem Zeitpunkt bereits auf sie eingeschossen. Das Ministerium habe bei der Sozialversicherungsanstalt, der Polizei und anderen staatlichen Einrichtungen Informationen über sie eingeholt. Meine Medikamentenliste, die Gründe für meine Krankenhausaufenthalte, mein Privatleben, alles wurde seitenweise offengelegt. Das verstößt gegen das Gesetz.
15: Und tatsächlich hatten Richter ihre erste Suspendierung vom Dienst aufgehoben. Ihr Privatleben tue nichts zur Sache. Doch es half nichts, sie wurde erneut suspendiert. Larin glaubt, die Regierung wolle an ihr ein Exempel statuieren. Auf der Plattform X teilt sie ihre Transidentität mit mehr als 50.000 Followern. Wenn ich jetzt auch noch eine Haftstrafe bekomme, werden sie damit der ganzen LGBT-Plus-Gemeinde zeigen können, seht her, wenn ihr euch sichtbar macht, wenn ihr eure Identität lebt, dann nehmen wir euch euren Beruf weg und versuchen, euch ins Gefängnis zu bringen. Anhand meines Falles versuchen sie, diese Botschaft zu vermitteln. Die Ärztin möchte nicht klein beigeben. Sie hat einen Abschluss von einer der besten Universitäten für Medizin in der Türkei. Es sei ein sehr guter Abschluss, sagt sie, und hätte mit ihrem Privatleben nichts zu tun. Würde das Recht gelten und die Institutionen funktionieren, dann wären diese Leute ausgeschlossen worden und würden vor Gericht stehen, aber nicht ich. Auch wenn sich Larin kämpferisch gibt, sieht sie die Ausweglosigkeit ihrer Lage. Vor 2 Wochen habe ich erneut einen Bescheid vom Gesundheitsministerium erhalten. Gegen mich ist ein einjähriges Berufsverbot verhängt worden. Ich kann jetzt nicht einmal im privaten Sektor arbeiten. Das ist eine besonders harte Strafe. Man hat mich praktisch gesellschaftlich und beruflich kaltgestellt, in eine Art zivilen Tod gedrängt. Doch den Job aufzugeben kommt für die Transfrau nicht in Frage. Sie werde weiter für ihr Recht einstehen, als Ärztin zu arbeiten in der Türkei.
5: Filiz Kükrekol, unsere Korrespondentin im ARD-Studio Istanbul.
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5: Wenn es ums Bauen geht in Berlin, dann beschweren sich fast alle. Wenn man diejenigen fragt, die in dieser Stadt Wohnungen bauen wollen, bauen sollen, dann ist oft zu hören, die Baukosten sind zu hoch, die Behörden zu langsam und der Naturschutz ist störrisch. In dieser Woche haben wir uns im RBB 24 Inforadio das Thema Bauen und den Wohnungsmarkt aus ganz verschiedenen Perspektiven angeschaut. Und jetzt ist unser Kollege Thorsten Gabriel einem ganz besonderen, sagen wir kleinen Problem auf der Spur und er nimmt es satirisch unter die Lupe.
16: Psst, haben Sie es erkannt? Da, wieder, hören Sie mal, da war's. Das Tier des Jahres 2020. Na, wissen Sie es? Nee, jetzt nicht googeln, das sollte man schon wissen. Also zumindest, wenn Sie Immobilieninvestor sind. Ah, jetzt klingelt's bei Ihnen, ich merke schon. Genau, sie ist es. Meine Damen und Herren, begrüßen Sie mit mir die Zauneidechse. Psst, wo die gerade rumkriecht, kann ich Ihnen gar nicht sagen. Ich kann Ihnen nur sagen, wo sie nicht mehr rumkriecht. Zum Beispiel in Lichterfelde Süd, dort, wo neu Lichterfelde gebaut werden soll. Fast 3000 neue Wohnungen für die Hauptstadt.
17: Manchmal hat man gesagt, dann auch so Mist, muss man sich das noch antun.
16: Ach, Herr Groth, ich weiß, das ist eine lange Geschichte bei Ihnen. 14 Jahre mussten Sie auf Baurecht warten. Und währenddessen musste die Zauneidechse umgesiedelt werden und die kahlrückige Waldameise. Und das sollte alles schnell passieren. Und dabei hätte es gar nicht schnell passieren müssen, weil die Behörden mit dem ganzen Baukram ja sowieso nicht schnell hinterherkamen.
17: Also um Gottes Willen, ich bin für Naturschutz, ich bin auch für Artenschutz. Aber das Ganze muss ein bisschen mit Augenmaß passieren. Und wir erleben das in Berlin total überzogen wird. Wenn wir in Brandenburg etwas machen, dann ist man da etwas entspannter.
16: Ach, Brandenburg. Brandenburg ist Brandenburg und Berlin ist Berlin, sagt zumindest Andreas Fenzen-Tiebes vom Bund für Umwelt und Naturschutz.
18: Es ist natürlich schon so, dass wir in Berlin eine sehr begrenzte Natur haben. Wir sind kein Flächenland. Wir müssen schon sehr darauf achten, dass wir einfach das, was wir an Natur in der Stadt haben, auch wirklich halten.
16: Trotzdem will Thomas Groth das Projekt Neulichterfelde jetzt loswerden. Ein Großteil hat er schon verkauft und den Rest, also falls Sie Lust und Geld haben, um 420 Einfamilienhäuser zu bauen, da würde sich jemand über eine Nachricht freuen. Jedenfalls Waldameise und Zauneidechse hin oder her. Natürlich muss das mit dem Bauen in Berlin schneller gehen, keine Frage. Zum Glück gibt's da ja jetzt eine Verwaltungsreform, ein neues Vergaberecht, einen Bauturbo, ein schneller Bauengesetz, ein Einfachbauengesetz. Habe ich was vergessen? Achso, Sie hier.
19: Ich werde hart durchgreifen gegen dreiste Vermieter und Deutsche Wohnen und Co. enteignen.
16: Vor ihr fürchten sich ja manche Investoren noch mehr als vor der Zauneidechse auf dem Grundstück. Gestatten Elif Eralp von der Linken, Spitzenkandidatin und Investorenschreck.
17: Wenn wir Rot-Rot-Grün kriegen, glaube ich, da kann mit Vertrauensverlust gerechnet werden. Diese Enteignungsdebatten zum Beispiel ist natürlich nicht gerade ein Grund für einen Investor zu sagen, ich gehe nach Berlin.
16: Ach Berlin, ich liebe dir. Alle regen sich über alle auf. Investoren, über Behörden, Behörden über unvollständige Bauanträge. Und die Bauanträge, die regen sich über gar nichts auf. Die liegen einfach nur rum. Und wenn sie noch aus Papier sind, rascheln sie auch noch schön, wenn man sich ihnen nähert. Genau wie die, na, Sie wissen schon.
5: RBB-Reporter für Landespolitik und für Satire. Thorsten Gabriel war das. Um kurz nach 11:30 hören Sie, wenn Sie mögen, hier im RBB24 Inforadio noch eine ausführliche Reportage rund um den Berliner Wohnungsmarkt.
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5: Hier ist Jonas Ziegler.
2: Bitte Vorsicht auf der A12 Berlin Richtung Frankfurt oder zwischen Storkow und Fürstenwalde West liegen Gegenstände auf der linken Spur. Die A2 Magdeburg Richtung Berlin bleibt zwischen Ziesa und Wollin wegen Straßenschäden gesperrt. Zurzeit 7 Kilometer Stau. Letzte freie Ausfahrt ist Thesen. Richtung Hannover ist die A2 zwischen Burg Ost und Burg Zentrum gesperrt bis circa heute Mittag. Stau auf der Umleitung über Burg. A11 Berlin Richtung Stettin zwischen Dreieck-Barnim und Bernau Nord. Stau nach einem Unfall 20 Minuten. Zur S-Bahn Berlin. Wegen defekter Signale in Schönfließ und Reinickendorf kommt es bei der S25 und 8 zu Verspätungen und Ausfällen. Bis morgen Betriebsschluss fahren Busse zwischen Friedrichstraße und Zoo. Heute und morgen gibt es tagsüber eine weitere Ersatzlinie, die vom Hauptbahnhof über Potsdamer Platz zum Zoologischen Garten fährt.
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2: Um 9.41 Uhr mit Jonas Ziegler. In Berlin und Brandenburg wird an diesem Wochenende extreme Hitze erwartet. Meteorologen rechnen mit Temperaturen von bis zu 41 Grad. Die Berliner Feuerwehr erwartet mehr Einsätze als an normalen Tagen und hat zusätzliches Personal von Hilfsorganisationen mobilisiert. In Brandenburg ist die Waldbrandgefahr sehr hoch. In 3 Landkreisen gilt mittlerweile die höchste Gefahrenstufe. In Berliner Parks ist es wegen der Brandgefahr ab heute verboten zu grillen, auch da, wo es sonst erlaubt ist. Das haben die zuständigen Bezirksämter dem RBB mitgeteilt. Britta Notnagel, RBB 24.
20: Es ist zu heiß und zu trocken. Deshalb dürfen zum Beispiel erstmal keine Grills mehr auf dem Tempelhofer Feld aufgestellt werden. Picknicken bleibt dort aber erlaubt. Ein Grillverbot gilt auch für die Grillwiesen im Volkspark Friedrichshain, im Görlitzer Park, am Blücherplatz und im Mauerpark. Eine Ausnahme gibt es im Mobijou-Park in Mitte. Dort darf weiterhin gegrillt werden. Der Bezirk sagt nämlich, der Grillbereich sei extra so angelegt, dass es dort möglichst nicht brennt.
2: Die USA und der Iran haben sich trotz der geltenden Waffenruhe wieder gegenseitig angegriffen. Nach iranischen Angaben wurden US-Einrichtungen in der Golfregion attackiert. Das sei eine Reaktion auf US-Angriffe auf iranische Raketen- und Drohnenlager sowie auf Radaranlagen, heißt es. Die USA sprachen von einer Reaktion auf einen Drohnenangriff auf ein Handelsschiff in der Straße von Hormus. Aus Washington Samuel Jakisch.
21: US-Präsident Donald Trump hatte erklärt, dieser Angriff sei ein Verstoß gegen die vereinbarte Waffenruhe zwischen den USA und Iran gewesen. In der vergangenen Woche vereinbarten Washington und Teheran ein Rahmenabkommen, das die Kämpfe beenden und die Meerenge wieder öffnen sollte.
2: In Berlin fahren an diesem Wochenende keine S-Bahnen zwischen Zoo und Friedrichstraße. Laut VBB wird unter anderem auf der Stadtbahnstrecke an den Gleisen gearbeitet. Zum Berufsverkehr am Montag sollen die S-Bahnen wieder fahren. Die Sperrungen für den Regional- und Fernverkehr in diesem Bereich gelten aber weiter. Im US-Bundesstaat Texas müssen Schüler künftig bestimmte Bibelpassagen im Unterricht lesen. Die Schulbehörde begründet die Pflicht damit, dass Texas und die USA schon immer christlich gewesen seien. Zu den vorgeschriebenen Texten gehört unter anderem die Schöpfungsgeschichte. Schon im vorigen Jahr hatte der republikanische Bundesstaat vorgeschrieben, dass in jedem Klassenzimmer eine Abbildung mit den 10 Geboten hängen muss. Bei der Fußball-WM gab es bis zum Morgen diese Ergebnisse. Neuseeland-Belgien 1:5, Ägypten-Iran 1:1, Kapverde-Saudi-Arabien 0:0, Spanien-Uruguay 1:0, Senegal-Irak 5:0 und Norwegen-Frankreich 1:4. Inzwischen steht auch fest, dass Deutschland zu Beginn der K.O.-Runde auf Paraguay trifft. Das Spiel findet am Montagabend statt. Das Wetter heute: viel Sonne ab dem Nachmittag, von der Prignitz einzelne kräftige Schauer und Gewitter, maximal 37 bis 41 Grad. Zurzeit in Berlin-Marzahn 28 und in Nauen im Havelland 29 Grad. Morgen zunächst sonnig, im Verlauf dichtere Wolken und örtlich Hitzegewitter bei 37 bis 42 Grad. Montag mal Sonne, mal Wolken und von Südwesten gebietsweise kräftiger Regen, zum Teil gewittrig, bei 27 bis 31 Grad. Die Zeit, es wird 9.45 Uhr.
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5: Im Studio Konrad Spremberg, grüße Sie. Wenn die Politik nicht mehr weiter weiß, dann fragt sie gerne mal eine Expertenkommission. Und diese Kommission gucken wir uns jetzt genauer an, nachdem diese Woche gleich zwei solcher Gruppen wichtige Empfehlungen an die Bundespolitik vorgelegt haben. Die Rentenkommission und die Kommission zu Social-Media-Fragen. Bemerkenswert finde ich, dass der Bundeskanzler und die Bundesarbeitsministerin in dieser Woche angekündigt haben, die Vorschläge der Rentenkommission 1:1 übernehmen zu wollen. Danach habe ich Sven Siefken gefragt, Professor für Politikwissenschaft an der Hochschule des Bundes für öffentliche Verwaltung in Bonn. Weil ich wollte von ihm wissen, ob das für ihn überraschend kam.
0: Nee, das hat mich nicht überrascht. Das haben wir auch schon mal gehört. Wir denken zurück an die Hartz-Kommission, die ihren Bericht zur Reform des Arbeitsmarktes und der Bundesagentur für Arbeit vorgelegt hat. Und das war genau die Aussage, die damals Gerhard Schröder auch getroffen hat.
5: Aber drückt sich dann nicht eine Regierung vor politischen Entscheidungen und der weiteren Debatte, indem sie sagt, das haben die Expertinnen gesagt, das machen wir jetzt so, basta?
0: Nein, wenn wir genauer hingucken, und das war damals so wie jetzt, dann lässt sich das gar nicht einfach 1:1 so umsetzen, indem alles fertig ist. Denn was sich jetzt anschließt, das ist der Gesetzgebungsprozess. Und auch das ist ja jetzt bei der Veröffentlichung der Kommission ganz klar gesagt worden. Das heißt, zunächst mal liegt es jetzt im Ministerium, dass hier in dem ganz üblichen Prozess der Gesetzesentwurf ausgearbeitet wird und dann geht es ins Parlament. Das heißt also, 1:1 umsetzen hört sich so an, als ob es jetzt fertig ist. Das stimmt aber nicht, sondern jetzt beginnt der Prozess und wahrscheinlich Richtung Ende des Jahres die Sache dann im Parlament oder vielleicht schon durchs Parlament.
5: Ist das was Besonderes, dass in dieser Rentenkommission auch Abgeordnete der drei Regierungsparteien dabei waren, SPD, CDU und CSU?
0: Das ist schon unüblich, aber das kommt immer mal wieder vor. Diese Expertenkommission, es ist ja informelle Politik, da gibt es keine Regelung zu. Deshalb ist auch jede Kommission irgendwie anders und man kann das letztlich so gestalten, wie man möchte. Wenn wir in die Geschichte reingucken, was es so gegeben hat, dann ist das manchmal der Fall. Aber es ist eher selten. Was aber schon die Regel ist, ist, dass wir eine gemischte Zusammensetzung haben, wie jetzt auch. Also dass da nicht nur reine Wissenschaftlerinnen und Wissenschaftler drin sitzen, sondern ganz unterschiedlicher Sachverstand. Sei es von Behörden, sei es von irgendwelchen zivilgesellschaftlichen Organisationen oder betroffenen Gruppen und. Also das ist ganz üblich, dass Politiker selbst mit eingebunden sind. Ist selten, aber kommt auch vor.
5: Aber führt das nicht die Idee Expertenkommission als Politikberatung so ein bisschen ins Absurde, wenn die ohnehin damit sprechen?
0: Naja, Sie sprechen ja hier in gewisser Weise von Expertenkommissionen in unterschiedlichen Versionen. Wir haben Kommissionen, die so angelegt sind, dass sie wirklich jetzt mal das Wissen aufarbeiten sollen. Das würde ich jetzt zum Beispiel bei dieser Social-Media-Kommission auch so sehen, dass da ging es erstmal darum, sich wirklich ein Bild zu machen. Während bei der Rentenkommission, da lagen eigentlich alle möglichen Vorschläge schon auf dem Tisch. Da ist jetzt auch nichts als Einzelvorschlag völlig Neues, völlig Großartige, ganz unerwartet die Idee rausgekommen, sondern da ging es eher darum, so einen Konsens vorzubereiten. Da würde ich sagen, da stand eher die Konsensrolle im Vordergrund. Das war so eine Konsenskommission, während wir bei der Social-Media-Kommission, das könnten wir vielleicht als Erkenntniskommission bezeichnen.
5: Wovon hängt ab, ob eine Expertenkommission erfolgreich und gewinnbringend arbeitet?
0: Naja, dann muss man natürlich fragen, was ist eigentlich überhaupt Erfolg? Aber der erste Schritt zum Erfolg ist sicherlich, dass, wie es jetzt bei der Rentenkommission passiert ist, dass eine Kommission einen gemeinsamen Bericht ohne Minderheitenvoten, ohne abweichende Voten beschließen kann. Wir haben viele Kommissionen zum Thema soziale Sicherung gehabt in den letzten Jahren und Jahrzehnten und da ist das immer nicht gelungen. Und jetzt haben wir es mal, einen gemeinsamen Bericht, der auch noch klar fokussiert ist, der nicht zu lang ist auf 80 Seiten. Wenn Sie das mal vergleichen mit der ja auch vorgelegten Finanzkommission Gesundheit, die rein wissenschaftlich besetzt war. Da hat der Bericht 480 Seiten. Also ist eine ganz andere Dimension und insofern auch eine andere Zielgruppe. Hier geht es jetzt wirklich, die Dinge in die politische Umsetzung zu bringen. Darum geht es hier mit dieser Rentenkommission.
5: Sven Siefken sagt das, Professor für Politikwissenschaft an der Hochschule des Bundes für öffentliche Verwaltung in Bonn, über die Arbeit und so die Funktionsweise von Expertenkommissionen in den aktuellen politischen Reformdebatten. Das ist kein normales Wetter dieses Wochenende. In Brandenburg und Berlin gab es noch nie 40 Grad, seitdem das Wetter aufgezeichnet wird. Jetzt könnte es soweit sein. Die Berliner Feuerwehr ist darauf eingestellt und hat zusätzliches Personal mobilisiert. Der stellvertretende Landesbranddirektor Per Kleist hat dem RBB gesagt, dass er mit deutlich mehr Einsätzen vor allem im Rettungsdienst rechnet.
3: Erfahrungsgemäß haben wir an heißen Tagen immer ein erhöhtes Einsatzaufkommen. Wir liegen im Schnitt pro Tag, pro 24 Stunden 200 bis 300 Einsätze über den regulären 1500 Einsätzen, die wir zu bewältigen haben. Insofern ist das für uns schon eine enorme Herausforderung und insbesondere über so eine lange Zeit.
5: Und da haben wir nochmal nachgefragt, wofür müssen die Rettungssanitäter am häufigsten ausrücken?
3: Dehydrierung, Kreislaufschwächen, das sind eben so die klassischen Symptome, die jetzt auftreten, insbesondere natürlich bei den vulnerablen Personen, also ältere Menschen oder kleine Kinder, Säuglinge, Personen mit Vorerkrankungen. Und da kommt es eben leider immer mal wieder dann eben zu Fällen, wo wir dann auch als Rettungsdienst dann tätig werden und diese Personen versorgen und auch ins Krankenhaus bringen.
5: In Summe hat er gesagt, also irgendwie 200 bis 300 Einsätze mehr pro Tag. Das ist an solchen heißen Tagen wie jetzt eine enorme Herausforderung. Vor allem auch, weil die Feuerwehrleute über so einen langen Zeitraum ein erhöhtes Einsatzaufkommen zu managen haben.
3: Wir haben jetzt am Wochenende tatsächlich auch mit Unterstützung der Hilfsorganisationen zusätzliche Rettungswagen besetzt, weil wir davon ausgehen, dass eben die Einsatzzahlen insbesondere im Rettungsdienst auch noch mal kräftig ansteigen werden. Wir haben aber auch immer noch die Brandgefahr im Auge, die auch deutlich erhöht ist. Da haben wir natürlich den Pluspunkt der Freiwilligen Feuerwehr, also der ehrenamtlichen Kräfte, die wir jederzeit eben auch in einem großen Umfang aktivieren können.
5: Das sagt Per Kleist, er ist der stellvertretende Landesbranddirektor von Berlin, erwartet deutlich mehr Einsätze von Rettungskräften in den nächsten Tagen. Wir hören jetzt eine Geschichte aus der Ukraine. Die ist tragisch, aber die hat dann doch ein schönes Ende. Die Ukrainerin Daria hat wegen eines russischen Angriffs auf ein Einkaufszentrum in Kiew ihr Brautkleid verloren. Und das einen Monat vor der geplanten Hochzeit mit ihrem Liebsten. Dann hat sie dank sozialer Medien eine riesige Solidarität bekommen. Korrespondent Florian Kellermann erzählt die Geschichte der jungen Frau.
4: Daria Slesarenko zeigt auf einen Trümmerhaufen. Hier stand mal ein Einkaufszentrum, das einen wichtigen Platz in ihrem Leben einnehmen sollte. Hier hatte die 28-Jährige den Rock zur Änderung gegeben, den sie an ihrer Hochzeit anziehen wollte. Ein echtes Hochzeitskleid konnte sie sich nicht leisten.
22: Da bin ich die Treppe hochgelaufen. Im zweiten Stock gab es ein Schneideratelier, das den Auftrag angenommen hat. Zwei andere Ateliers in der Stadt hatten mir abgesagt, weil das ein sehr dünner Stoff war und Angst hatten, dass sie ihn beschädigen und das nicht schön hinbekommen.
4: Der Rock verbrannte, zusammen mit sämtlichem Inventar des Einkaufszentrums, in der Nacht auf den 24. Mai. Eine russische Rakete war eingeschlagen. Es war die wohl schlimmste Bombennacht für Kiew seit Kriegsbeginn. Was danach geschah, machte Schlagzeilen, diesmal positive. Daria schilderte ihren Kummer in einem sozialen Netzwerk noch in der Nacht, als sie vom Brand im Einkaufszentrum gelesen hatte. Nur dank Beruhigungsspritzen, die ihr ein herbeigerufener Sanitäter gab, schlief sie ein. Als sie aufwachte, war ihre Geschichte im Internet viral gegangen. Tausende Menschen kommentierten ihren Post. Aus allen Himmelsrichtungen Hilfsangebote. Unzählige Frauen wollten ihr ihre Hochzeitskleider als Ersatz überlassen.
22: Das zeigt, dass wir uns trotz aller Verzweiflung und trotz allen Leides gegenseitig helfen. Ich hätte das so nicht gedacht. Aber wir können uns streiten beim Einkaufen in der Schlange. Wir können uns gegenseitig verfluchen. Aber wenn etwas Schlimmes passiert, dann stehen wir zusammen. Wir Frauen.
4: Eine habe sie besonders beeindruckt, erzählt Daria. Eine Frau, die aus den von Russland besetzten Gebieten geflohen sei. Sie habe nur ein Kleid mitnehmen können und wollte ihr das für die Hochzeit geben. Letztendlich entschloss sich Daria für ein neues Kleid, angefertigt von einem ukrainischen Atelier für Brautkleider. Eine Bloggerin, die die Geschichte von Daria mitbekommen hatte, stellte den Kontakt her. Das neue Kleid, elegant, spitzenbesetzt und ganz in Weiß. Am Tag ihrer Hochzeit pure Freude in den Gesichtern von Braut und Bräutigam.
7: Повного щастя в тебе.
4: So lange habe ich darauf gewartet, sagt der überglückliche Volodymyr und küsst seine Daria im Saal, wo die kleine Feier stattfindet. Wir haben uns Anfang des Kriegs kennengelernt und haben die Hochzeit lange aufgeschoben, aber die Zeit vergeht. Wir waren schon vor der Hochzeit eine Familie. Wir lieben uns einfach, ehrlich.
22: Wenn du neben dir einen Menschen hast, auf den du bauen kannst, dann ist das Leben doch ganz leicht. Jetzt wird alles gut.
4: Und doch, die Renovierung ihrer Wohnung stellen Daria und Volodymyr vorerst zurück. Denn in ihrem Viertel gibt es immer wieder schwere Angriffe. Wer weiß, ob die Wohnung den Krieg überhaupt übersteht.
22: Mein Mann und ich haben darüber gesprochen. Natürlich ist es möglich, dass auch wir mal einen Luftangriff nicht überleben. Wenn wir ehrlich sind, jeden hier kann es treffen, dass du an einem Morgen einfach nicht aufwachst.
4: Ihr Hochzeitskleid bewahrt Daria jetzt lieber nicht in ihrer Wohnung auf, sondern im Haus der Eltern. Dort gibt es weniger Angriffe. Dort sei es sicherer.
22: Es ist so wertvoll für mich, nicht wegen des Preises, sondern durch seine Geschichte. Ich möchte es aufheben, wie eine Familienreliquie.
5: Eine Reportage aus Kiew von Korrespondent Florian Kellermann.
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5: Ein Popstar ist in Berlin. Und zwar ein richtiger Popstar. Bruno Mars hat 16 Grammys gewonnen, ist einer der meistgestreamten Künstler der Welt und war seit 9 Jahren nicht mehr in Berlin. Jetzt spielt er 3 Deutschlandkonzerte, alle hier im Olympiastadion. Und gestern Abend war das erste. Kulturreporterin Jule Lippig war da.
8: Keine Wolke am Himmel, die Hitze flimmert und Bruno Mars betet auf einer Leinwand. Er betet, dass diese Show unvergesslich wird. Weißes Licht erstrahlt die Leinwand. Bruno Mars betritt im roten Anzug die Bühne. Seine Band spielt das Intro des neuen Albums Risk It All. Die Band The Hooligans zieht das Intro dramatisch in die Länge. Bei dieser Gelegenheit zeigt der Hawaiianer, was seine Stimme kann. Es folgen einige Songs des neuen Albums. Beim 3. Titel On My Soul explodiert das erste Feuerwerk. Mit 24K Magic feuert die Show in die nächste Runde. Jetzt heißt es Partyreise in die Vergangenheit. Treasure katapultiert das Olympiastadion zurück ins Jahr 2012. Dann kommt Anderson .Paak auf die Bühne. Gemeinsam mit Bruno Mars bildet er das Duo Silk Sonic. Zusammen performen sie nun einige Songs. Inzwischen taucht die sinkende Sonne den Himmel über Berlin in ein warmes Orange. Die perfekte Kulisse für Marry You. Hey baby, I think I wanna marry you. Das Publikum singt jede Zeile mit. Ein Meer aus Menschen in roter Kleidung. Ja, rot. Der Dresscode des Abends. Rote Kleider, rote Hemden und rote Bandanas. Nun sitzt Mars solo am Flügel. Er performt Grenade. Bei diesem Song singt wirklich das gesamte Stadion mit. Jetzt wird gefeiert. Laser, Feuer, Pyrotechnik und noch mehr Konfetti. Der letzte Song, Uptown Funk, schlägt im Olympiastadion ein wie ein Komet. Ein Cocktail aus Euphorie und Adrenalin, der auch nach dem letzten Ton noch nachwirkt.
6: Das war super, das war der Hammer. Die ganze Energie im Stadion, jeder war gut drauf, jeder hatte Spaß, jeder hat mitgesungen. Es war der Hammer.
9: Ich habe geweint, bis zum geht nicht mehr, mein Make-up ist verschmiert. Ich bin fertig. Sehr emotional, aber unfassbar. Es war einmalig. Unglaublich.
8: Ob es Bruno Mars Gebet zum Beginn der Show war oder einfach das perfekt abgestimmte Zusammenspiel zwischen ihm, seiner Band und der Energie des Publikums, dieser Abend war unvergesslich.
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5: Da wurde noch gesungen am Ende vom Konzert. Bruno Mars hat gestern im Berliner Olympiastadion gespielt und auch Kulturreporterin Jule Lippig war dabei. Am Sonntag und am Montag sind die nächsten beiden Bruno Mars Konzerte. Mein Name ist Konrad Spremberg. Ich verabschiede mich in diesen Samstag von Ihnen, übergebe das Mikrofon an Kollegin Mere Dreh. Und bei Ihnen bleibt gut gekühlt Jonas Ziegler.
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2: Die A2 Magdeburg Richtung Berlin bleibt zwischen Ziesar und Wollin wegen Straßenschäden noch bis morgen gesperrt. Zurzeit 7 Kilometer Stau. Letzte freie Ausfahrt ist Thesen. In Richtung Hannover ist die A2 zwischen Burg Ost und Burg Zentrum bis circa heute Mittag gesperrt. A11 Berlin Richtung Stettin zwischen Dreieck Barnim und Bernau Nord. Stau nach einem Unfall. Es dauert zurzeit 30 Minuten länger.
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2: Um 10 Uhr mit Jonas Ziegler. Berlin und Brandenburg erwartet am Wochenende extreme Hitze. Der Deutsche Wetterdienst rechnet heute und morgen mit Temperaturen von bis zu 41 Grad. Ingo Janssen, RBB 24.
23: Die Berliner Feuerwehr hat zusätzliches Personal von Hilfsorganisationen mobilisiert. Sie rechnet im Rettungsdienst mit hunderten Einsätzen mehr als an normalen Sommertagen, etwa wegen Kreislaufproblemen. In Brandenburg kämpft die Feuerwehr gegen Flächenbrände. In der Prignitz brennt weiter ein rund 30 Hektar großes Getreidefeld bei Groß-Woltersdorf. Kleinere Wiesen- und Feldbrände mussten auch in anderen Regionen gelöscht werden.
2: Die Hausärzte in Deutschland werfen der Bundesregierung vor, beim Hitzeschutz seit Jahren untätig zu sein. Die Vorsitzende des Berufsverbandes Bulinger Göpfert sagte den Funke-Medien, seit Jahren werde angekündigt, das Thema zu priorisieren. Bis heute sei aber nichts passiert. Bei Hitze ist eine strukturierte Beratung laut dem Hausärzteverband aber unverzichtbar. Jana Schwarzer.
24: Dabei gehe es nicht um allgemeine Hinweise. Oft müssten zum Beispiel Medikamente überprüft oder angepasst werden. Das kostet Zeit und müsse vernünftig finanziert werden. Außerdem müssten Pflegeheime in die Lage versetzt werden, ihre Bewohner gegen Hitze zu schützen.
2: Die USA und der Iran haben sich trotz der geltenden Waffenruhe wieder gegenseitig angegriffen. Nach Angaben des US-Regionalkommandos wurden iranische Depots für Raketen und Drohnen sowie Radaranlagen getroffen. Die USA rechtfertigten den Schlag als Reaktion auf den Beschuss eines Handelsschiffs in der Straße von Hormus. Die iranischen Revolutionsgarden meldeten kurze Zeit später, dass sie im Gegenzug US-Einrichtungen attackiert haben. Eigentlich verhandeln die USA und der Iran gerade über ein Friedensabkommen. Berlins Wirtschaftssenatorin Giffey ist gegen die geplante Abschaffung der Rente mit 63. Die SPD-Politikerin hat dem Tagesspiegel gesagt, dass die Regelung aus Gründen der Gerechtigkeit bestehen bleiben müsse, vor allem für Menschen mit körperlich anstrengenden Berufen. Bei der Fußball-WM gab es bis zum Morgen folgende Ergebnisse: Neuseeland-Belgien 1:5, Ägypten-Iran 1:1, Kap Verde-Saudi-Arabien 0:0, Spanien-Uruguay 1:0, Senegal-Irak 5:0 und Norwegen-Frankreich 1:4. Inzwischen steht fest, dass Deutschland zu Beginn der K.O.-Runde auf Paraguay trifft. Das Spiel findet am Montagabend statt. Soweit die Nachrichten. 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Das Wetter. Heute viel Sonne, ab dem Nachmittag von der Prignitz einzelne kräftige Schauer und Gewitter, maximal 37 bis 41 Grad. Zurzeit in Berlin-Marzahn 28 und in Nauen im Havelland 29 Grad. Morgen am Sonntag zunächst sonnig, im Verlauf dichtere Wolken und örtlich Hitzegewitter bei 37 bis 42 Grad. Es ist 10:03 Uhr.
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11: Hier ist Merit Reh. Ja, und das Motto an diesem Wochenende heißt Rekord, Rekord, Rekord. Jetzt wird wohl die 40-Grad-Marke in Berlin und Brandenburg geknackt. Und das im Juni. Das ist tatsächlich eine extreme Entwicklung. Europa ist der Kontinent, der sich am schnellsten erwärmt. Wie außergewöhnlich das ist, wenn man in die Statistik guckt, hat auch nochmal Tipp Steger vom ARD-Wetter-Kompetenzzentrum am Morgen erklärt.
12: Die Luftmasse ist so 10 bis 15 Grad wärmer als das Mittel der letzten ungefähr 30 Jahre. Also das ist eine extreme Abweichung entsprechend auch jetzt diese Hitzewelle. Man kann schon sagen, historischer Ausmaß. Zum einen die Intensität mit den Rekordhöchstwerten, die Dauer jetzt in Südhälfte Deutschlands werden es 12 Hitzetage in Folge sein, auch die räumliche Ausdehnung. Das ist ja ein Phänomen, was sich auf Mittel- und Westeuropa ausgedehnt hat. Frankreich, Großbritannien, Schweiz haben ja auch schon Rekorde verzeichnet. Das ist tatsächlich eine wirklich extrem ausgeprägte Hitzewelle, die jetzt auch schon im Frühsommer sich vollzieht. Das ist auch bemerkenswert, typischerweise erst so Mitte, Ende Juli bis Mitte August die heißeste Zeit im Jahr. Da ist auf jeden Fall die Frage nach dem Klimawandel, die sich hier aufdrängt.
11: Ja, heute tagsüber gilt ja die amtliche Warnung vor der extremen Hitze bis 19 Uhr. Der Deutsche Wetterdienst spricht aber auch in den Stunden danach von einer zusätzlichen Belastung, weil sich vor allem eben in dicht bebauten Stadtgebieten die Luft einfach nicht wirklich abkühlt.
12: Natürlich bedeutet das nichts Gutes für die Schlafqualität. Die Häuser strahlen nachts die Wärme ab. Das ist vor allem für Schwache und Kranke ein Problem, wenn es sich auch über mehrere Tage hinzieht. Der Körper wird immer schwächer und es ist einfach über die Dauer auch sehr anstrengend. Und dann können auch Vorerkrankungen sich besonders stark auswirken und plötzlich zum Tode auch führen. Also es gibt auch diese Übersterblichkeit, dass man aus den Statistiken abschätzen kann, wie viele Menschen jetzt vorzeitig quasi gestorben sind aufgrund der Hitzebelastung. Das geht dann oft bei solchen Ereignissen in die Tausende, das ist eine überraschend hohe Zahl. Also Hitzewellen sind regelrechte Naturkatastrophen.
11: Ja, umso dringender stellt sich da also die Frage, wann ist es mit dieser extremen Hitze vorbei?
12: Quasi mit Pauken und Trompeten, also von Nordwesten kommt morgen etwas kühlere Luft, der Übergang mit der Feuchte auch sehr drückend schwül, führt zu schweren Unwettern mit auch Hagel, Starkregen. Das Ganze wird sich dann morgen im Laufe des Nachmittagsabends vollziehen. Nächste Woche dann wieder zurück zu normal zum Glück. Temperaturen unter 30 Grad bis auf weiteres. Keine Hitzewelle in Sicht. Da kann man auch wieder durchlüften und den Sommer mal von seiner etwas angenehmeren Seite wieder genießen.
11: Das also die Aussicht nach diesem Wochenende. Tim Steger war das aus dem ARD-Wetter-Kompetenzzentrum. Und an der Stelle auch nochmal der Hinweis: auf rbb24.de finden Sie in unserem Hitzeticker aktuelle Informationen auch aus unserer Region. Eigentlich gilt ja seit gut einer Woche am Persischen Golf eine Waffenruhe zwischen dem Iran und den USA. Aber diese Worte verlieren in diesen Zeiten eigentlich fast ihre Bedeutung. Es wurden nämlich wieder neue Angriffe gemeldet. Von US-Seite heißt es, die iranische Seite habe damit ein Frachtschiff im Golf von Oman angegriffen. US-Präsident Donald Trump hat das gestern vor Reportern im Weißen Haus eine törichte Entscheidung, Zitat, genannt.
13: Mir gefällt es nicht, dass sie bereits am Donnerstag einen Schuss auf ein Schiff abgefeuert haben. Eigentlich waren es 4, von denen wir 3 abgewehrt haben. Es war kein verbündetes Schiff, aber ein Schiff, ein sehr teures Schiff. Es ist zwar nichts passiert, aber es hat ein paar Schrammen abbekommen. Das sollten sie nicht tun.
11: Ja, das aus einem ARD-Bericht. Und dieses You'll find out, Sie werden es herausfinden, das hat Trump zu einer Reporterin gesagt, auf die Frage, welche Konsequenzen es für den Iran geben wird. Und die gab es dann auch kurz danach, US-Angriffe auf iranische Raketen- und Drohnenlager und Radaranlagen. Die iranischen Revolutionsgarden wiederum haben daraufhin dann nach eigenen Angaben mehrere US-Stützpunkte in der Region angegriffen. Und beide Seiten beschuldigen sich jetzt gegenseitig, die Waffenruhe als erste gebrochen zu haben. Und eigentlich gab es an einer ganz anderen Front gestern vorsichtige gute Meldungen. Israel und der Libanon haben sich in Washington auf ein Rahmenabkommen geeinigt. Kernpunkte: Israel soll seine Truppen aus den teilweise besetzten Gebieten im Libanon abziehen. Einen Zeitplan gibt es dafür aber bisher nicht. Unsere Korrespondentin in Israel, Bettina Meyer, berichtet.
14: Es handelt sich nicht um einen kompletten Truppenrückzug der israelischen Armee aus dem Südlibanon. Das stellte Israels Premier Netanyahu klar, nachdem Israels Botschafter in Washington ein tagelang verhandeltes Rahmenabkommen mit seinem libanesischen Amtskollegen unterzeichnete. Demnach sollen sich israelische Truppen aus 2 besetzten Gebieten im Libanon zurückziehen und sie der libanesischen Armee überlassen. Es soll sich dem Regierungsbüro Netanyahus zufolge um 2 Pilotzonen handeln. Eine liege südlich und eine nördlich des Litani-Flusses, sagte Netanyahu während einer Fernsehansprache. Israel werde aber das ursprüngliche Gebiet halten, das in der Reichweite von Panzerabwehrraketen der Hisbollah auf Israel liege. Weder die Hisbollah noch Zivilisten werden dorthin kommen, fügte Netanyahu hinzu. Israel werde so lange im Südlibanon bleiben, solange die Hisbollah ihre Waffen behalte. Netanyahu nannte die Vereinbarung einen schweren Schlag für den Iran, der versucht hätte, einen Truppenabzug mit Gewalt durchzusetzen. US-Außenminister Rubio sprach von einem ersten Schritt in Richtung Frieden. Israels Botschafter Leitner sagte, das Ziel sei ein richtiger Frieden zwischen Israel und dem Libanon. Die Iran-gestützte Hisbollah-Miliz kündigte Widerstand an und schwor, ihre Waffen nicht niederzulegen.
11: Ja, die Hisbollah will also weiterkämpfen, Informationen von Bettina Meyer. Die Hilfe für Venezuela, sie kommt, auch aus Deutschland. Aber der Wettlauf gegen die Zeit hat schon begonnen. Experten sagen, nach 72 Stunden sinken die Überlebenschancen von Verschütteten rapide. Laut Vereinten Nationen gelten noch über 50.000 Menschen als vermisst. Die Zahl der Toten, die steigt weiter. Bislang wurden mehr als 900 Leichen aus den Trümmern geborgen. Und es gibt immer noch Nachbeben. Über die aktuelle Lage in Venezuela, Jenny Barke.
15: Rettungskräfte stehen auf einem Trümmerhaufen. Sie ziehen eine erschöpfte Frau unter dem Geröll hervor. Sie lebt. Wie heißen Sie? Deomaris Mata. Die junge Frau wird von Helfern weggetragen. Nebenan wird eine ältere Frau auf eine Barre gebettet. Driscoll Rojas ist einer der Helfer und im Dauereinsatz. Das ist ein sechsstöckiges Gebäude, das eingestürzt ist. Wir haben hier eine Person rausholen können. Da drüben sind noch mehr. Doch nicht immer kommen sie rechtzeitig. Er klettert auf eine zerborstene Betonplatte, zeigt auf einen Schuttberg. Hier sind wir zu spät gekommen. Es gibt viele Menschen, die bereits gestorben sind. Wir können nichts mehr tun. Wir versuchen, die Namen zu ermitteln und sie dann zu veröffentlichen, damit ihre Angehörigen Bescheid wissen. Vielerorts fehlt es an schwerem Gerät. Fieberhaft, mit Hämmern, Elektrowerkzeugen, bloßen Händen versuchen Freiwillige, Nachbarn und Angehörige, die schweren Betonplatten auseinanderzubrechen. Mit großer Erleichterung werden die internationalen Teams empfangen, etwa aus Chile und Mexiko, Länder, die mit ihrer Erdbebenerfahrung helfen können. Auch die Einreise war schwierig. Der internationale Flughafen ist selbst schwer beschädigt und geschlossen. Die meisten Flüge landen im 3 Stunden entfernten Valencia. Aus Deutschland ist unter anderem das THW im Einsatz und die Caritas mit einem lokalen Team, sagt der Nothilfekoordinator des Hilfswerks Jonas Brenner.
16: Die Freiwilligen machen erste Bedarfserhebungen in den Gemeinden und führen Befragungen durch, um zu erfahren, was genau gebraucht wird, damit die Hilfe auch das adressiert, was die Menschen wirklich brauchen. Und eine ganz wichtige Komponente der Caritas ist die psychosoziale Arbeit. Es sind ganz viele Menschen traumatisiert, teilweise noch unter Schock oder sind verzweifelt auf der Suche nach Verschüttenden und Familienangehörigen.
15: Immer wieder kommt es zu Nachbeben. Über 200 wurden bereits gezählt. Die Menschen haben Angst, in ihre Wohnungen zurückzukehren, besonders wenn Risse und Schäden sichtbar sind. Deshalb habe neben der Bergung Verschütteter die oberste Priorität, Notunterkünfte bereitzustellen. Wasser, Strom, Kühlung von Lebensmitteln in der tropischen Hitze, vieles funktioniert nicht mehr. Unter anderem die deutsche Bundesregierung hat deshalb auch Stromgeneratoren, Feldbetten und Wasserfilter geliefert. Langfristig könnten Zehntausende obdachlos bleiben. Helfer der Caritas sprechen mit den Menschen, die in Parks campen, sagt Nothilfekoordinator Jonas Brenner.
16: Da ist den Teams aufgefallen, dass es auch ganz viele Kinder gibt, die unbegleitet sind, auf der Suche nach ihren Eltern, die sie nicht finden. Gleichzeitig gibt es Eltern, die ihre Kinder suchen. Und da ist es ganz wichtig, dass insbesondere die Kinder Unterstützung erhalten und auch versucht wird, die Familien wieder zusammenzuführen.
15: Besonders diejenigen seien vulnerabel, die bereits zuvor am Existenzminimum gelebt haben. 70% der Bevölkerung leben nach Jahren der schweren Krise in Venezuela in Armut. Der Wiederaufbau werde sehr lange dauern, so Brenner. Venezuela wird dafür langfristig auf internationale Hilfen und Spenden angewiesen sein. Doch zuerst noch müssen Menschenleben gerettet werden.
11: Jenny Barke über die Rettungsarbeit der internationalen Teams in Venezuela. Am Mittwoch hat es dort 2 schwere Erdbeben gegeben. In Sassnitz treffen sich gerade die Grünen zu ihrem zweiten Ostkongress. Dabei geht es um die Lage in den ostdeutschen Bundesländern. Mission: Vertrauen gewinnen und wieder in die Landtage von Sachsen-Anhalt und Mecklenburg-Vorpommern einziehen. In beiden Bundesländern kämpfen die Grünen ums politische Überleben. Aus Sassnitz, Hauptstadtkorrespondent Dietrich Kai Meurer.
17: Grünen-Co-Chef Felix Banatschak fährt gut gelaunt mit einem Wohnmobil am Stadthafen von Sassnitz vor. Vor dem ehemaligen Fährterminal Glasbahnhof wehen grüne Fahnen. Die Hitze flimmert, doch von der Ostsee weht ein leichter Wind.
18: Ja, schönen guten Tag. Sie haben es auch geschafft, hier rüber auf die Insel zu kommen.
17: Hinter Banatschak liegen 2 Tage im Camper. Zusammen mit der grünen Spitzenkandidatin für Sachsen-Anhalt, Susanne Cibora-Seidlitz, hat er Campingplätze besucht, gegrillt und diskutiert. In Stralsund stieß auch Mecklenburg-Vorpommerns Spitzenkandidatin Claudia Müller dazu. Banatschaks Fazit der Tour.
18: Ja, das Interessante ist, dass auch Leute, die jetzt sagen, die Grünen sind eigentlich nicht meine Partei, erstmal positiv fanden, dass wir zu ihnen gekommen sind und gesagt haben, das brauchen wir eigentlich mehr, dass Politiker sich mal so unters Volk mischen.
17: Nah am Menschen lautet denn auch das Motto des zweiten Ostkongresses der Bündnisgrünen, für den die Camper-Tour der Auftakt war. In Sassnitz diskutieren rund 300 Parteimitglieder und Gäste über Energie, Bildung, gesellschaftlichen Zusammenhalt und über die Strategie der Partei im Osten Deutschlands. Die Ausgangslage bleibt schwierig. Die Grünen sind zuletzt in Brandenburg und Thüringen aus den Landtagen geflogen. In Sachsen gelang der Einzug nur knapp. Bei den anstehenden Wahlen in Sachsen-Anhalt und Mecklenburg-Vorpommern ist ein Wiedereinzug alles andere als sicher. Befragt nach dem Unmut, der den Grünen zur Ampelzeit entgegengebracht wurde, sagt Susanne Cibora-Seidlitz:
19: Wir hatten

0: Halt.
1: Im Januar bin ich runtergefahren nach Bayern und unserem Partnerkreis war in Starnberg. Hab denen im Kommunalwahlkampf geholfen,
0: sagt der 22-jährige Lehramtsstudent. Jetzt erwartet er Gegenbesuch.
1: Die kommen dann zu uns hier im Sommer, in den Sommerferien, machen hier Urlaub und helfen uns dabei auch noch im Wahlkampf.
0: Der Parteienforscher Benjamin Höhne von der TU Chemnitz hält solche gegenseitigen Unterstützungsaktionen für sinnvoll.
2: Präsenz ist natürlich bei Wahlkämpfen heutzutage eine ganz entscheidende Sache. Da macht die AfD ja den anderen Parteien auch einiges vor. Und insofern ist es, glaube ich, richtig, dass eine kleine Partei, die personalschwach ist wie die Grünen, sich da auch durch personalstärkere Verbände unterstützen lassen.
0: Der Ostkongress soll genau das leisten. Mehr Nähe nach innen und nach außen. In der Partei wollen sich die Verbände enger vernetzen. Zugleich suchen die Grünen den direkten Kontakt zu den Menschen. Auch mit einem Familienfest am Rande des Treffens am Sassnitzer Stadthafen.
3: Dietrich Kallmeurer vom Ostkongress der Grünen in Sassnitz. Und hier macht jetzt Guido Ringel weiter.
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5: Der Blick zum Fußball, es war eine einseitige Angelegenheit und der Favorit hat gezeigt, warum er der große Favorit auf den WM-Titel ist. Frankreich hat auch die bis dahin starken Norweger besiegt und zwar mit 4:1. Die Nachlese von Reporter Philipp Weißkirch.
6: Wäre Frankreichs Offensive ein Bauwerk, dann würde sie wohl längst zum Weltkulturerbe des Landes gehören. Es ist ein Star-Ensemble von außergewöhnlichem Wert. Diesmal zu bestaunen im Stadion vor den Toren von Boston. Und die absolute Sehenswürdigkeit des Spiels war er hier.
7: Dembélé mit dem Schuss und dem Tor.
8: Dembélé geht ins 1 gegen 1 zentral. Tor! Es ist die Dembélé-Show.
9: De réparation, il frappe! Le triplé! Le triplé pour Ousmane Dembélé!
6: Ousmane Dembélé, 29 Jahre, Weltfußballer von Paris Saint-Germain. Er schnürte beim 4:1-Erfolg gegen Norwegen den zweitfrühesten Dreierpack der WM-Geschichte. Drei Tore zwischen der 7. und 32. Minute. Schneller war 1954 nur der Österreicher Erich Probst gewesen.
10: Wir bleiben konzentriert. Das war jetzt erstmal ein wichtiges Spiel für uns, um die Gruppe zu gewinnen. Wir wollen jedes Spiel gewinnen und wir werden einfach konzentriert bleiben.
6: Ousmane Dembélé steht jetzt bei 4 Toren. Genauso viele hat sein Teamkollege Kylian Mbappé. Der traf diesmal nicht, er legte aber 2 Treffer auf. Und nicht zu vergessen, Michael Olise von den Bayern, bisher einer der besten Scorer, und der noch junge Désiré Doué, der in der Nachspielzeit den 4:1 Endstand besorgte. Zur Wahrheit gehört allerdings auch, Norwegen stand nur mit einer B-Elf auf dem Platz. Die besten Spieler schmorten alle auf der Bank.
11: In der Starformation kein Erling Haaland, kein Martin Ødegaard. Und das tut natürlich richtig, richtig weh.
6: Tja, und trotzdem. Frankreich hat dieses Spiel von Anfang an ernst genommen. Mbappé traf nach 20 Sekunden die Latte. Das Team hat so viel Tempo und ist einfach im Flow. Es war insgesamt eine souveräne Vorrunde mit 3 Siegen, mit wenig Gegentoren und mit viel Kraft im Sturm. Der Weg ins Finale scheint vorgezeichnet. Im Achtelfinale könnte es gegen Deutschland gehen. Und wer da die besseren Karten hätte, schwant auch dem Reporter.
11: Und dann diese Typen da vorne drin. Dembélé, Mbappé, Olise, meine Güte, Joshua Kimmich und Co. Ich mache mir ein kleines bisschen Sorgen.
6: Frankreichs Fußballer sind aktuell dabei, sich in Nordamerika ein Denkmal zu bauen. Und Stand jetzt hat es keinen einzigen Kratzer.
5: Soweit der Bericht von Philipp Weißkirch. Außerdem in der Nacht die Ergebnisse mit Senegal gegen Irak 5:0, Spanien mit dem knappen Sieg 1:0 gegen Uruguay und sensationell, Kap Verde steht nach dem 0:0 gegen Saudi-Arabien in der K.O.-Runde. Belgien mit dem 5:1 gegen Neuseeland, damit sind die Belgier Gruppensieger, und Ägypten 1:1 gegen den Iran. In der kommenden Nacht dann 6 weitere Partien zum Abschluss der Vorrunde. Die deutsche Mannschaft spielt am Montag in der K.O.-Runde. Der Gegner ist dann Paraguay. Der Sport mit Guido Ringel.
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3: Hier ist wieder Merit Reh. Der Wahlkampf in Ostprignitz-Ruppin geht in die heiße Phase. Und diesmal wirklich im wahrsten Sinne des Wortes. Bei Temperaturen um die 40 Grad wird am Sonntag dort ein neuer Landrat gewählt. Nachdem vor 3 Wochen keiner der Kandidaten die notwendige absolute Mehrheit geholt hat, geht's jetzt in die Stichwahl zwischen SPD-Amtsinhaber Ralf Reinhardt und AfD-Kandidat Thorsten Arndt. RBB24-Reporter Björn Hasewendt hat beide getroffen.
12: Thorsten Arndt steht mit seinem Wahlkampfteam auf einem Supermarktparkplatz in Neustadt-Dosse. In der Hitze wirbt der bisherige AfD-Landtagsabgeordnete um jede Stimme.
13: Was hier seit 16 Jahren

0: läuft, hat mich dazu bewegt, dass ich mich dazu entschlossen habe, dafür zu kandidieren, Landrat zu werden.
1: Sagt der 64-Jährige und lässt wenig Gutes an der Arbeit der Kreisverwaltung. Zu bürgerfern, zu teuer, zu langsam.
0: Wenn Sie Bauanträge hier stellen und die teilweise 2 Jahre nicht bearbeitet werden und Sie dann einen Hinweis kriegen, Bearbeiter ist im Urlaub, ist krank, dann haut irgendwas nicht hier hin.
1: Die Verwaltung müsse digitaler werden, Vorschriften abgebaut und Mitarbeitern mehr Freiräume gegeben werden, sagt Thorsten Arndt. Ortswechsel. Im Basikow bei Wusterhausen besucht SPD-Kandidat und Amtsinhaber Ralf Reinhardt das Dorfmobil. Mobilität ist eines seiner Schwerpunkte. Vom Busverkehr über den RE6 bis zum Carsharing auf dem Dorf.
2: Ich habe so viele Projekte hier im Landkreis angeschoben. Ich fühle mich da verantwortlich und es wäre vergebene Energie, das jetzt an den Nagel zu hängen.
1: Der 50-Jährige will in seine dritte Amtszeit. Aus dem Wahlkampf nimmt er mit, Verwaltung und Politik müssen ihre Arbeit besser erklären. In den sozialen Netzwerken und vor Ort. Punkten wir Reinhardt mit seiner Verwaltungs- und Krisenerfahrung. Denn der Landkreis steht vor Herausforderungen. Ein Millionenloch im Haushalt und die Sicherung der medizinischen Versorgung, etwa nach der Schließung des Krankenhauses in Wittstock.
2: Ich glaube, die Zeit momentan spricht eher doch dafür, das, was man kennt, wertzuschätzen und dort einen verlässlichen Partner an seiner Seite zu wissen.
1: Nun liegt es in der Hand der Ostprignitz-Ruppiner, wer der neue Landrat wird.
3: Information von rbb24-Reporter Björn Hase-Wendt. Gewählt wird morgen dann von 8 bis 18 Uhr. Und ganz interessant, ob die Wahl erfolgreich ist, das hängt von der Wahlbeteiligung ab. Weil wenn zu wenige Ostprignitz-Ruppiner abstimmen, dann muss am Ende wieder der Kreistag über den neuen Landrat entscheiden. Das war tatsächlich schon 2010 und 2018 der Fall. Es heißt schon tagelang, dass auf der Krim Versorgungsengpässe herrschen würden. Die ukrainische Halbinsel ist ja seit 2014 von Russland besetzt und enorm wichtig für Wladimir Putin, auch aus symbolischen Gründen. Deshalb versucht man da eigentlich alle Warnungen herunterzuspielen. Aber trotzdem hat die von Moskau eingesetzte politische Führung dort jetzt den Notstand verhängt. Mehr dazu von unserem Korrespondenten Björn Blaschke.
4: Er ist der Statthalter von Kremlchef Wladimir Putin auf der Krim, Sergei Aksionow. Er wandte sich an die Menschen auf der Schwarzmeerhalbinsel. Liebe Krimbewohner, in der Republik Krim wird der Notstand ausgerufen. Aus Sicht der Ukraine und ihrer Verbündeten hat Putin Statthalter auf der Krim keine Legitimation. Genauso wenig wie der Gouverneur der Hafenstadt Sewastopol, Michail Rasvoschajew. Der erklärte, warum der regionale Notstand verhängt wurde. Die Lage hinsichtlich der Energieversorgung der Krim-Halbinsel bleibt weiterhin schwierig. Wir führen Reparaturarbeiten durch. Wir hoffen, dass die Energieversorgung in Sewastopol in den nächsten 24 Stunden vollständig wiederhergestellt sein wird. Strommangel herrscht auf der Krim, aber auch Mangel an Benzin und Diesel. Kein Treibstoff. Das, so heißt es in russischen Medien, habe dazu geführt, dass tausende Menschen aus Russland auf der Krim vorläufig gestrandet sind. Urlauber, die ihre Sommerferien auf der Halbinsel verbringen wollten. Derzeit seien auf der Krim zwischen 150.000 und 200.000 Touristen. Das teilte Sergei Romaschkin, Vizepräsident des Verbandes der Reiseveranstalter Russlands, mit. Die russischen Staatsmedien melden, dass der regionale Notstand verhängt wurde. Aber kein Wort für den Grund. Der ist nicht von der speziellen Militäroperation zu trennen, also von Russlands Krieg gegen die Ukraine. Seit Monaten schon nimmt das ukrainische Militär russische Ölproduktionsstätten ins Visier, Raffinerien, Pipelines, Pump- und Verladestationen. Überall im Land herrscht deshalb mittlerweile Kraftstoffmangel. Aber in ihrem Verteidigungskrieg attackiert die Ukraine auch immer wieder die Krim. Das Kalkül von Kiews Strategen möglicherweise, die Krim ist für Kremlchef Putin von höchster symbolischer Bedeutung auf verschiedenen Ebenen, historisch, religiös, strategisch, wirtschaftlich, touristisch. Dass nun gerade auf der Krim mit ihrer Symbolkraft der Notstand verhängt wurde, kratzt an der Herrschaft von Kremlchef Putin. Oder mit anderen Worten, wenn ihm die Krim vollends entgleiten würde, würde Putin verlieren. Zumindest im Ansehen der Menschen in seinem Land. Klagen in Social-Media-Beiträgen, noch mit aller Vorsicht ohne die Staatsführung anzugreifen. Es gibt kein Benzin. Es gibt riesige Staus auf der Brücke. Züge fahren nicht. Ich denke, es ist kein Geheimnis, dass es auf der Krim gerade nicht so gut läuft. Putins Statthalter auf der Krim, Sergei Aksionow, dürfte auch solche Äußerungen gemeint haben, als er jetzt den regionalen Notstand ausrief.
3: Über Versorgungsengpässe auf der Krim. Informationen waren das von Björn Blaschke. 10.25 Uhr, hier ist der RBB 24 Inforadio Verkehrsservice mit einer Gefahrenmeldung. Achtung bitte, Falschfahrer auf der A2 Magdeburg-Berlin. Zwischen Thesen und Wollin kommt Ihnen ein Falschfahrer entgegen. Fahren Sie äußerst rechts und überholen Sie nicht. Wir melden, wenn die Gefahr vorüber ist. Nochmal, Falschfahrer auf der A2 Magdeburg-Berlin. Zwischen Thesen und Wollin kommt Ihnen ein Falschfahrer entgegen. Fahren Sie äußerst rechts und überholen Sie nicht.
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3: Ähnlich seltsam, wie die Schweizer vielleicht Trabi-Treffen in Ostdeutschland finden, geht es vielen von uns womöglich mit Jodelfesten. In Basel messen sich zurzeit 12.000 Menschen nicht nur im Jodeln, sondern auch im Fahnenschwingen und Alphornblasen. Unser Reporter in Basel, Daniel Friedrich, hat sich das angesehen und angehört.
6: Ein Alphornbläser steht vor dem Bahnhof in Basel und heißt die Gäste musikalisch willkommen. Es ist eine kleine Einstimmung auf das, was sie hier am Wochenende erwartet. Ein Fest voller Traditionen. Ein Park mitten in der Altstadt ist extra dafür zum Jodeldorf umgewandelt worden. Mit mehreren Bühnen, Sitzgelegenheiten und Infoständen rund ums Jodeln. Jolanda Trüffer aus der Nähe von Basel hatte mit ihrem ersten Frauencurly Basel schon einen kleinen Auftritt. Sie schätzt die gute Stimmung unter den Jodlern.
7: Ach, das Miteinander eben, das Miteinander erleben, dass man miteinander Musik macht, das eben von ganzem Herzen. Kann auch mal ein schiefer Ton dazwischen sein, aber wenn es mit viel Herzblut und Liebe ist, ist es völlig okay. Also es kribbelt in den Füßen, im Bauch, im Kopf und das zieht einem so mit. Also es ist so eine richtige Energie.
6: Dabei ist Basel nicht gerade eine Jodler-Hochburg. Zum letzten Mal hat hier vor über 100 Jahren ein Jodlerfest stattgefunden.
7: Es ist schon so, dass in der Nordwestschweiz das Jodeln eher so am Abklingen ist. Das ist sehr schade. Also für die Jungen heutzutage gibt es so viele Möglichkeiten, dass halt das Jodeln oder Singen, wo man vielleicht ein Gewand anziehen muss, was jetzt nicht jedem so steht, das sicher auch ein Hindernis darstellt.
6: Ein paar Meter weiter sitzt Stefan Schüppach aus dem Kanton Aargau unter einem Baum im Schatten. Er koordiniert die Jodelwettbewerbe, denn wer mag, kann sich von einer Jury bewerten lassen.
8: Von einer Jury mit 3 Personen, das sind ausgebildete Chorleiter oder Musikanten. Und morgen kriegen die Auftretenden die Klassierung, das heißt, sie können eine Klasse 1, 2, 3 oder 4 erreichen.
6: Vor allem freut er sich aber darauf, hier möglichst viele verschiedene Jodelgruppen zu erleben, nicht nur aus der Schweiz.
8: Wir haben hier zum Teil Auftretende von Südkorea oder von Japan oder von Amerika, die das gelernt haben bei einer Schweizer Jodellehrerin. Die können es zum Teil sehr gut. Das ist das Problem bei ihnen ist halt der Text, der Schweizer Mundart. Aber jodeln können sie zum Teil sehr gut, ja.
6: Und auch für Menschen, die bisher noch nicht jodeln können, gibt es auf dem Jodlerfest das passende Angebot, einen Jodel-Workshop. Noch etwas zaghaft, aber mit sichtbar guter Laune macht hier Claire Franklin mit. Die gebürtige Britin ist vom Jodeln begeistert.
9: Ich finde es eigentlich sehr lebendig und man kann einfach so mitmachen und wie man sieht, das geht relativ einfach. Man muss ein bisschen Rhythmus haben und dann geht's eigentlich.
6: Gejodelt und gesungen wird bei brütender Hitze nicht nur auf den Bühnen im Jodeldorf. Auch in den Kirchen von Basel finden das ganze Wochenende über kleine Konzerte statt. Neben den offiziellen Programmpunkten sind auch die vielen spontanen Auftritte von Jodelgruppen in den Gassen der Basler Altstadt ein Highlight. Bis Sonntag werden rund 200.000 Besucher erwartet.
3: Daniel Friedrich aus Basel war das. In der Stadt in der Schweiz versammeln sich an diesem Wochenende europäische Jodelfans.
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13: Achtung, ein Falschfahrer auf der A2 Magdeburg-Berlin. Zwischen Thesen und Wollin kommt Ihnen ein Falschfahrer entgegen. Bitte fahren Sie äußerst rechts und überholen Sie nicht. Ich wiederhole, A2 Magdeburg-Berlin. Zwischen Thesen und Wollin kommt Ihnen ein Falschfahrer entgegen. A24 Berlin Richtung Hamburg. Zwischen Kremmen und Herzsprung abschnittsweise stockender Verkehr 20 Minuten. Stadtverkehr Berlin, A100, Stadtring Richtung Wedding, stockender Verkehr zwischen Tempelhofer Damm und Schmargendorf. A111 Richtung Dreieck Charlottenburg, zwischen Stolpe und Seidelstraße, Behinderungen wegen Reinigungsarbeiten.
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13: Um 10.31 Uhr. In Berlin und Brandenburg wird an diesem Wochenende extreme Hitze erwartet. Meteorologen rechnen mit Temperaturen von bis zu 41 Grad. Der Deutsche Wetterdienst spricht von einer extremen Belastung. Die Berliner Feuerwehr erwartet mehr Einsätze als an normalen Tagen und hat zusätzliches Personal von Hilfsorganisationen mobilisiert. Die Deutsche Lebensrettungsgesellschaft warnt angesichts der Hitze vor leichtsinnigem Verhalten. Der DLRG-Sprecher in Brandenburg Büschel sagte Radio 1 vom RBB, wer nach einer Stunde in der brütenden Hitze ins Wasser gehe, stelle den Körper vor enorme Herausforderungen. Timo Maschewski, RBB 24.
14: Die DLRG rät dazu, langsam ins Wasser zu gehen und auch nur dort, wo man von Rettungsschwimmern oder anderen Badegästen wahrgenommen wird, die einem im Notfall helfen können. Erst vorgestern war in der Krummen Lanke in Berlin ein 17-Jähriger bei einem Badeunfall ums Leben gekommen. Seit gestern wird zudem am Wusterwitzer See südwestlich von Brandenburg an der Havel eine Jugendliche vermisst.
13: Trotz einer vereinbarten Waffenruhe attackieren sich der Iran und die USA offenbar wieder gegenseitig. Der Iran griff nach eigenen Angaben mehrere Stützpunkte der US-Armee in der Region an. Zuvor hatte das US-Militär mitgeteilt, man habe iranische Raketendepots und Radaranlagen bombardiert. Es habe sich um einen Vergeltungsschlag gehandelt, nachdem am Donnerstag ein Frachtschiff in der Straße von Hormus beschossen worden war. Der Iran hatte davor gewarnt, andere Routen durch die Meerenge zu nutzen, als von Teheran festgelegt. Bei der Fußball-WM gab es bis zum Morgen folgende Ergebnisse: Neuseeland-Belgien 1:5, Ägypten-Iran 1:1, Kap-Verde-Saudi-Arabien 0:0, Spanien-Uruguay 1:0. Senegal-Irak 5:0 und Norwegen-Frankreich 1:4. Inzwischen steht fest, dass Deutschland zu Beginn der K.O.-Runde auf Paraguay trifft. Das Spiel findet am Montagabend statt. Soweit die Nachrichten, weitere Meldungen aus Berlin und Brandenburg auf rbb24.de. Das Wetter. Heute viel Sonne, ab dem Nachmittag von der Prignitz einzelne kräftige Schauer, maximal 41 Grad. Zurzeit in Berlin-Marzahn 28 und in Nauen 29 Grad. Morgen zunächst sonnig, im Verlauf dichtere Wolken und örtlich Hitzegewitter bei 37 bis 42 Grad. Die Zeit 10.34 Uhr.
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15: Wir werden sehen, was 2029 rauskommt. Ich bin mir sicher, da wird die AfD auch in Brandenburg die absolute Mehrheit holen. Und 2029 führen wir dann in Sachsen, in Thüringen, in Sachsen-Anhalt und in Brandenburg.
16: Es sagt Dennis Holoch, parlamentarischer Geschäftsführer der AfD im Brandenburger Landtag und laut Verfassungsschutz gesichert rechtsextrem. Damit herzlich willkommen zur Spreepolitik, dem landespolitischen Podcast des RBB, in dem wir auf den neuen Brandenburg-Trend schauen. Die AfD kommt da auf 37%, ein Rekordergebnis, weit vor allen anderen Parteien. Was die Frage aufwirft: Hat Herr Holoch recht, wenn er von einer absoluten Mehrheit der AfD in Brandenburg träumt? Und welche Lösungen bieten eigentlich die anderen Parteien an? Außerdem schauen wir auf die neuen Pläne für das ICC in Berlin. Das Konzeptverfahren des Senats ist nun beendet und ein Konsortium aus verschiedenen Firmen hat Pläne vorgelegt, wie das alte Kongresszentrum zu neuem Leben erweckt werden soll. Allerdings ohne Kongresse und bislang auch noch ohne Finanzierungskonzept. Das alles in der Spreepolitik mit Sebastian Schöbel.
13: 10.35 Uhr, RBB 24 Inforadio mit einer weiteren Falschfahrerwarnung. Also Achtung, Autofahrer auf der A12, Berlin Richtung Frankfurt-Oder. Zwischen Fürstenwalde Ost und Briesen kommt Ihnen ein Falschfahrer entgegen. Ich wiederhole, A12, Berlin Richtung Frankfurt-Oder, zwischen Fürstenwalde Ost und Briesen, ein Falschfahrer.
16: Denn die AfD hängt sämtliche Parteien inzwischen deutlich ab. Und die Landesregierung ist rekordverdächtig unbeliebt. Das alles bespreche ich jetzt mit meinem Kollegen Thomas Bittner aus der Redaktion Landespolitik in Potsdam. Grüß dich, Thomas.
2: Ich grüße dich auch.
16: Die Zufriedenheit mit der Regierung ist so schlecht, dass sie nur noch von Berlin unterboten wird. Mal wieder. Was ist denn jetzt schlechter als bei der Vorgängerregierung in Brandenburg?
2: Naja, das Image, muss man sagen. Also wir haben ja alle halbe Jahre etwa diese Umfragen. Das letzte Mal im Dezember 2025, da gab es noch die Regierung SPD-BSW. Und damals waren mit dieser Regierung 37% zufrieden. Und das war ja dann schon am Ende, wo der Streit eskalierte zwischen SPD und BSW und auch innerhalb des BSW. Und da sagte man damals schon, na, 37% ist ein richtig schlechtes Ergebnis für eine Landesregierung. Heute, 100 Tage nach dem Neustart, SPD und CDU, sind nur noch 28% mit der Landesregierung zufrieden. Also muss man sagen, die alte Regierung stand am Ende besser da als die neue jetzt am Anfang. Also das ist wirklich ein Imageproblem und das kann damit zu tun haben, dass CDU und SPD jetzt in Brandenburg regieren, aber eben auch im Bund. Und vieles, was die Menschen an der Bundesregierung kritisieren, vor ein paar Wochen hieß es ja, nur 11% sind mit der Bundesregierung zufrieden, das äußert sich dann natürlich, weil die Leute bei so einer Umfrage auch selten unterscheiden, was ist jetzt Landespolitik, was ist Bundespolitik. Und dann muss man vielleicht auch sagen, dass die Landesregierung mit 100 Tagen natürlich ein bisschen was Sichtbares zeigen wollte. Bauordnung neu, Hochschulgesetz neu, das Azubi-Ticket wieder eingeführt, die Smartshops sollen quasi per Ladenöffnungsgesetz auch Sonnabend, Sonntag und in der Nacht geöffnet haben können. Bürokratieabbau wird geplant, Berichtspflichten werden abgeschafft, eine Landärztequote gibt's. Aber was dann wirklich vor Ort wahrgenommen wird, das ist sowas wie, naja, es gibt eine Pleitewelle, die Energiepreise gehen nicht so richtig runter, der Tankrabatt ist ja nur bald in ein paar Tagen auch schon wieder vorbei, Gesundheitsversorgung, immer wieder Schlagzeilen, dass man am Limit sei, die Probleme in den Schulen, das bleibt dann am Ende hängen und das führt dann zu solchen Einschätzungen.
16: Ja, ich habe mal rausgesucht, was Julian Brüning, der Generalsekretär der CDU, zu dieser Umfrage, zu diesem Ergebnis gesagt hat, euch gesagt hat im Interview. Wir hören mal rein, wo er laut seinen Aussagen den Verbesserungsbedarf sieht.
17: Der Stil muss sich ändern, deswegen sind unsere Minister, unsere Ministerin jeden Tag vor Ort, um mit den Menschen vor Ort zu sprechen, welche Probleme angegangen werden sollen. Und ich glaube, nur mit diesem Stil Probleme intern zu lösen, nicht in öffentlichen Streitigkeiten zu verfallen. Das muss das Ziel für uns sein mit diesen schwierigen Haushaltsverhandlungen, die wir jetzt natürlich auch vor der Brust haben.
16: Thomas, Stil ändern, das klingt jetzt irgendwie nicht nach einer besonders tiefgehenden Analyse. Also einfach öfter mal aufs Land fahren und mit den Leuten reden, kann ja nicht die Lösung sein.
2: Naja, er hat es ja angedeutet mit dem Thema Haushalt. Man steht ja vor ganz schwierigen Entscheidungen. Im Anfang September möchte das Kabinett den Gesetzentwurf für den Haushalt 2027-28 auf den Tisch bringen. Das wird wahrscheinlich ein Sparhaushalt werden. Da müssen ganz bestimmte Dinge müssen dann auch gestrichen werden. Und mal sehen, ob sie das dann auch noch durchhalten. Und sowas kann man gut natürlich vorbereiten. Und es zündet in gewisser Weise ja auch zumindest bei den Anhängern von CDU und SPD. Zum Beispiel sind 70% der CDU-Anhänger und 59% der SPD-Anhänger mit dieser Landesregierung zufrieden. Das passt nicht so ganz zu den 28%. Das gehört aber dazu, dass die AfD eben auch so stark ist und alle diejenigen einsammelt, die unzufrieden sind. Also bei den Anhängern von CDU und SPD, da gibt es auch viel Zustimmung, dass sie der Landesregierung etwas zutrauen. Selbst Grüne und Linke sind da deutlich optimistischer. Aber ja, Grüne und Linke sind natürlich auch kein großes Potenzial unter den Wählern, Wählerinnen und Wählern.
18: Bei den AfD-Anhängern sieht es eben anders aus. Da sagt einer von 10, dass man vielleicht beim Thema Migration vorankommt. Nicht mal 2 von 10 sagen, bei Schule wird man vorankommen. Und diesen Frust sammelt dann die AfD ein. Und dann sind diejenigen, die sagen, ich erwarte mir was von der Landesregierung, das könnte was werden, die sind dann in der Minderheit.
16: Du hast den Brandenburg-Trend ja auch schon angesprochen, diese 37% der AfD. Das ist mehr als SPD und CDU zusammen haben. Und wir hören mal, wie SPD-Generalsekretär Kurt Fischer im Interview mit dem RBB darauf reagiert hat.
19: Wenn Sie mal in alle anderen Bundesländer, auch in alle anderen ostdeutschen Bundesländer gucken, dann sehen Sie ja, dass insgesamt die politische Mitte gerade extrem herausgefordert ist mit den großen Krisen in der Welt, die eben auch Deutschland und auch Brandenburg dann sehr konkret beeinträchtigen. Das heißt, umso mehr weiter verlässlich zu arbeiten, eben gerade auch als neue Koalition Vertrauen zurückzugewinnen, aber das klappt nicht alles in 100 Tagen.
16: Er spielt hier natürlich auf die Aussage dann von AfD-Politiker Holoch, den wir am Anfang gehört haben, an, dass die AfD tatsächlich auch fest daran glaubt, in Brandenburg irgendwann die absolute Mehrheit zu haben. Meinst du, dass wir auch hier in Brandenburg die Situation haben, dass die AfD erstmal uneinholbar bleibt da vorne?
18: Ja, das muss ich zeigen. Das ist ja, wie gesagt, jetzt auch nur eine Momentaufnahme, so eine Umfrage, und die Tendenz kann man da nicht sehen. Man kann natürlich aus anderen Wahlkämpfen mal genauer hinschauen, dann sieht man, dass in der Endphase sich vieles noch schüttelt. Und wenn wir uns auch an Brandenburg erinnern, es wurde ja vor den vielen Bürgermeister- und Landratswahlen, die wir in der letzten Zeit hatten, ja immer von einer blauen Welle gesprochen und vom blauen Land. Als es dann aber konkret zum Schwur kam, also an der Wahlurne, bei der Entscheidung, da haben wir es gesehen, dass es am Ende einen AfD-Bürgermeister inzwischen gibt. Das ist also alles nicht ganz so gekommen, wie sich das dann Jahre, Wochen, Monate vorher angehört hat.
16: Du hast Dietmar Woidke angesprochen, dienstältester Regierungschef inzwischen in Deutschland. Aber muss man nicht langsam vielleicht dann doch die Frage stellen, ob Dietmar Woidke seinen Zenit überschritten hat?
18: Ja, ist der älteste unter den Ministerpräsidenten. Aber bei unserer Umfrage, ja gut, er kommt von einer Zustimmungsquote oder Zufriedenheitsquote von 55% im November 24, also unmittelbar nach der letzten Landtagswahl. Und jetzt ist er bei nur noch 46. Aber man muss es immer im Vergleich sehen. 46% sind mit ihm zufrieden und nur 41% sind unzufrieden. Und er ist nach wie vor der beliebteste Politiker in Brandenburg und der bekannteste. Also 9 von 10 können mit seinem Namen was anfangen. Da haben die anderen Politiker alle auch große Akzeptanzprobleme. Und wenn man genau nachfragt, könnt ihr euch vorstellen, dass jemand wie Dietmar Woidke vielleicht vor der Zeit vorfristig abgibt an einen Nachfolger? Und nein, da sagen die Brandenburger 57%, er soll bis zur nächsten Landtagswahl 2029 weitermachen. Nur 31% finden die Idee gut, vorzeitig an einen Nachfolger oder eine Nachfolgerin abzugeben. Also er ist dieser Punkt Kontinuität. Und wenn die Landesregierung wenig gute Nachrichten in dieser Umfrage finden kann, an der Stelle, muss man sagen, ist da sozusagen so ein Fünkchen Hoffnung.
16: Ja, aber dieses Fünkchen Hoffnung heißt natürlich auch, offenbar trauen auch viele Wählerinnen und Wähler in Brandenburg der SPD nicht zu, dass sie jemanden Adäquates als Nachfolger aufstellen können. Die wollen, dass der Woidke einfach immer weitermacht, denn die sehen da scheinbar niemanden hinter ihm stehen, dem man das Amt auch zutraut.
18: Ja, das ist tatsächlich schwierig wahrnehmbar zu werden neben jemanden, der so bekannt und so erfahren ist. Das ist tatsächlich schwierig. Es gibt ja so zwei, die sich so ein bisschen warm laufen. Das ist René Wilke und Daniel Keller. Der eine musste ja vom Innenministerium ins Sozialministerium wechseln und der andere vom Wirtschaftsministerium ins Finanzministerium. Im Grunde haben beide jetzt auch sehr schwierige Aufgaben, aber so, wenn wir jetzt mal die Beliebtheitswerte von diesen beiden...
13: 10.43 Uhr, RBB 24 Inforadio,
18: würde ich sagen, na, es steht
13: mit folgenden Gefahrenmeldungen. Wilke,
18: weil, also erstens, er ist der Bekanntere.
13: Bitte Vorsicht auf der A9 Berlin Richtung Leipzig. Zwischen Niemek und Kleinmarzenz liegt ein Reifen auf der linken Spur. Achtung Autofahrer auf der A2 Magdeburg-Berlin. Zwischen Thesen und Wollin kommt Ihnen ein Falschfahrer entgegen. Ebenfalls auf der A12 Berlin Richtung Frankfurt-Oder zwischen Fürstenwalde Ost und Briesen ist ein Falschfahrer unterwegs.
18: Und Punkt 4. Wilke ist auch beliebter als der CDU-Konkurrent Redmann, der ja der Vizeministerpräsident ist. Und wahrscheinlich läuft es irgendwann auch darauf hinaus, dass er der Spitzenkandidat für ein Ministerpräsidentenamt werden wollte. Aber mit 12% in der letzten Umfrage ist man natürlich dann als MP-Kandidat, steht man, glaube ich, auch relativ auf verlorenem Posten. Also da würde ich schon sagen, da sieht man so einen kleinen Fingerzeig, dass es in Richtung Wilke geht. Aber Daniel Keller sollte man nicht unterschätzen. Er baut jetzt gerade an dem Haushalt. Und wenn ihm das gelingt, relativ geräuschlos einen Sparhaushalt hinzubekommen, der auch funktioniert und Handlungsfähigkeit beweist, kann es sich da auch nochmal drehen. Und man darf auch nicht vergessen, es gibt vielleicht auch andere, die sich auf so eine Situation vorbereiten. Wir sprechen öfter von Manja Schüle, der Wissenschaftsministerin, die sehr gute Facharbeit macht und alle, die sich auskennen, Wissenschaft, Forschung, Kultur, Aufbau der Hochschulmedizin in Cottbus, Umgang mit Kultur, mit der ganzen Kulturlandschaft, auch die jüdischen Gemeinden, der Bau der Synagoge, vieles, was sie angeschoben und was auch gut funktioniert hat, die kann sich auch nochmal wieder ins Spiel bringen. Also da ist noch nicht geklärt, wie es mit der Nachfolge aussieht. Das ist vielleicht auch der Grund, warum alle sagen, oder sehr viele sagen, nicht alle, 57%, Herr Woidke soll erstmal im Amt bleiben, wir sehen erstmal gar keinen Nachfolger.
16: Wer könnte denn nach diesem Ergebnis, nach diesem Brandenburg-Trend in Brandenburg überhaupt noch regieren?
18: Das ist schwierig. Also mit 37% ist die AfD weit vorn, aber sie könnte natürlich nicht regieren, nicht allein. Sie müsste einen Partner haben, mit der AfD will aber keiner. Und die AfD hat inzwischen, weil auch mit ihr keiner will, ziemlich deutlich die Parole ausgegeben, naja, wenn mit uns keiner will, eine Koalitionskompromissregierung werden wir sowieso nicht eingehen. Wir warten darauf und wir arbeiten dafür, dass es irgendwann mal absolut reicht. Was bleibt dann? Man könnte sich vorstellen, also rein rechnerisch, SPD, Linke und CDU könnten es schaffen. Aber also ja, Linke und CDU in einer Regierung, das kann nicht richtig gut gehen. Oder Rot-Rot-Grün lässt sich von der CDU tolerieren. Das wäre auch eine Variante. Aber funktioniert das gut? Also es würde eine sehr schwierige Konstellation werden, wenn man damit arbeitet. Oder es endet dann mit einer Minderheitsregierung. Aber wie gesagt, mit einer Tolerierung, ja, das wird sehr kompliziert. Ich sag mal lieber, würde sehr kompliziert werden. Aber wir sind ja auch mitten in der Legislatur, mitten in der Wahlperiode. Es sind noch 3 Jahre bis zu den Wahlen. Das ist im Grunde eine Momentaufnahme. Und wir sollten jetzt noch nicht spekulieren, wie der nächste Landtag zusammengesetzt sein wird.
16: Dann machen wir das auch nicht. Thomas, ich danke dir erstmal soweit. Und wir hören uns hier wieder an gleicher Stelle zu ähnlichen oder anderen Themen in der Spreepolitik.
18: Immer wieder gern.
20: Also das Thema Konferenzen, Kongresse wird für uns eigentlich nur noch eine Nebensache sein letztendlich.
16: Sagt Bertram Schulze vom Projektplanungsbüro Colored Fields. Einer von denen, die das ICC in Charlottenburg-Wilmersdorf in eine neue Ära führen wollen. Allerdings dann wohl nicht mehr als Kongress- und Konferenzzentrum, wie er sagt, sondern als etwas ganz anderes, als großes Kulturzentrum. Darüber wollen wir jetzt sprechen in der Spreepolitik mit meinem Kollegen Jonas Wintermantel, der mit mir zusammen die Vorstellung der ICC-Pläne diese Woche begleitet hat. Grüß dich, Jonas.
21: Hallo.
16: Erstmal aus deiner Sicht, du hattest mit dem ICC bisher noch gar keine richtige Berührung, oder? Dafür bist du auch zu jung.
21: Nicht so richtig viel. Ich meine, es liegt gegenüber von uns beim RBB, deswegen gucke ich jeden Tag drauf. Bin aber noch nie drin gewesen, da bin ich tatsächlich zu jung für. Wie ist es bei dir? Warst du schon mal drin?
16: Ich war tatsächlich schon mal drin, aber wirklich zum Schluss. Da waren dann auch keine großen Veranstaltungen mehr. Ich glaube, es war einmal eine Veranstaltung vom Bund der Vertriebenen und dann noch irgendeine, ich glaube, Bundeswehrgeschichte, die da stattgefunden hat. Und dann war aber auch schon Schluss. Also ich habe nicht mehr viel mitgekriegt. Aber meine Tochter wurde 2-mal dort geimpft.
21: Ah ja, schade. Weil die Pressekonferenz wurde ja auch zum Anlass genommen, ganz viele rührselige Geschichten und Erinnerungen zu teilen. Franz Giffey hat das ja unter anderem gemacht. Genau.
16: Ein Tori Amos Album, also eine CD-Hülle hat sie hochgehalten und dann erzählt, dann war sie ganz stolz drauf, dass sie im ICC Tori Amos damals, was hat sie gesagt, 2001 live gesehen hat. Ich glaube, es war 2001, ja. Als noch ganz junge Frau. Das war auf jeden Fall für sie prägend. Und auf dieser emotionalen Schiene hat man ja dann auch versucht, diese neuen Pläne diese Woche vorzustellen. Wie wirkte das auf dich?
21: Du hast es ja eben in der Anmoderation schon gesagt. Also mein erster Eindruck war, wow, also das alles könnte passieren. Konzertsäle, ein Museum der Zukunft, eine Bibliothek, vielleicht die ZLB, die Philharmoniker. Dann wurde teils, ich glaube, so ein bisschen scherzhaft gesagt, die TU sucht ja auch noch Räume. Ja. In den Keller könnte man Katastrophenschutz unterbringen. Proberäume, freie Szene, alles würde Platz finden. Und ich war eher so, okay, jetzt haben wir einmal den Fächer komplett aufgefächert. Das war, glaube ich, so mein erster Eindruck, den ich hatte.
16: Was ist jetzt genau eigentlich der Zeitplan? Wir hatten ja so ein bisschen damit gerechnet, dass mit dem Termin der Schlussstrich unter das Suche-Kapitel gezogen wird und dann man in das Bauen, Umbauen, Neudenken-Kapitel direkt reingeht. Aber ganz so ist es dann doch nicht.
21: Naja, das Konsortium hat ja jetzt erstmal 2 Jahre Zeit, einen soliden Plan aufzustellen, samt Finanzplan, also ein solides Konzept für das ICC. 2028 soll eben dieser Plan stehen und dann war die Rede davon, dass Ende der 20er Jahre schon die ersten Bauarbeiten losgehen können und Anfang der 30er Jahre schon die ersten Gebäude stehen könnten. Das sind vor allem die beiden Neubauten am nördlichen und am südlichen Ende des ICC. Genau. Können wir vielleicht ja kurz mal drauf eingehen. Also wenn man das Gelände kennt, es gibt den Vorplatz Nord, das ist so dieser Parkplatz oder Vorplatz, von dem man auf dieses wunderschöne Schild, dauert noch ein bisschen, wird aber mega, gucken kann. Und genau, da ist dieser unscheinbare Parkplatz und darauf soll ein 100 Meter hohes Hochhaus gebaut werden, was vor allem für Wohnen und Hotel genutzt werden sollen. Das ist natürlich so das, was bei diesem Plan auch besonders herausragt auf der einen Seite. Und dann am südlichen Teil, da wo jetzt das Parkhaus ist, was man kennt, da soll ein weiterer Hochbau entstehen. Das sind so diese beiden großen, ja, diese großen Spitzen, die aus dem Konzept sozusagen emporwachsen, würde ich sagen.
0: Was ich ganz spannend fand noch an diesen ganzen Plänen, ist zum Beispiel die Idee, dass man dieses Erdgeschoss, was vielleicht einige noch kennen von Besuchen im ICC, dieser lange Tresen, der da drin ist, das sieht auch ein bisschen aus wie so ein Weltraumbahnhof, dass der in Zukunft laut diesem Plan ganz offen sein soll und dass man da von verschiedenen Stellen auch reinlaufen soll, um da Läden zu besuchen, kleine Boutiquen, gastronomische Angebote wahrnehmen soll. Das wird wie so eine Art lange Lobby, in der man sich rund um die Uhr aufhalten kann. Und da soll auch immer was los sein. Also das fand ich ja auch interessant.
21: Es ist ja auch gerade vorgesehen, das möglichst öffentlich zu machen und 24/7 zu betreiben. Und das dann, ich glaube, die Ansage war, täglich zu jeder Uhrzeit mindestens 5.000 bis 10.000 Menschen dort unterwegs sein werden, gerade in dieser langen Passage. Da, wo ich natürlich direkt den Gedanken habe, okay, es müssen jetzt ja wirklich sehr, sehr zahlungskräftige Mieter gefunden werden. Und dann ist natürlich immer die Frage,
0: ja,
21: wie denn
0: Geld.
21: Genau, wo denn das Geld herkommen soll, ist ja die große Frage.
0: Genau, und da hat Franziska Giffey, die Wirtschaftssenatorin, nochmal betont in dieser Pressekonferenz, dass es da natürlich erstmal für diesen Umbau kein Landesgeld geben wird. Wir hören mal kurz rein.
1: Es sind keine Haushaltsmittel dafür vorgesehen. Ja? Das muss aus anderen Quellen kommen. Und das bedeutet, dass auch europäische Fördergelder hier eine Rolle spielen, Bundesfördergelder eine Rolle spielen. Da wird das Land Berlin natürlich immer sich unterstützend zeigen müssen. Wir werden sagen müssen, ja, wir wollen die Projektpartnerschaft unterstützen beim Einwerben von Fördergeldern des Bundes, der Europäischen Union. Wir werden natürlich, wenn es Städtebaufördermittel des Landes gibt, befürworten, dass die auch hier eingesetzt werden können. Aber es sind eben keine klassischen Haushaltsmittel, das war immer die Ansage und es wird bedeuten, dass es hier auch potente Mieter geben muss, die eben, wenn sie hier ein Restaurant machen wollen oder wenn sie ein Coworking Space oder was auch immer, ein Geschäft, ein Atelier, einen Workshop machen wollen, dann werden sie auch dafür Miete zahlen müssen, sie werden auch Baukostenzuschüsse zahlen müssen, sonst wird es nicht funktionieren. Das ist für uns eine ganz wesentliche Prämisse.
0: Und wer ihr ganz genau zugehört hat, der hat gemerkt, dass sie, nachdem sie Bund und Europa aufgezählt hat, irgendwann dann doch wieder bei Landesmitteln landete, nämlich zum Beispiel bei der Bauförderung. Und machen wir uns nichts vor, wenn da Landeskultur rein soll, also zum Beispiel die Philharmoniker, dann ist natürlich auch damit wieder Landesgeld verbunden, das ist ganz klar.
21: Ja, vielleicht um mal eine Hausnummer zu geben, über wie viel Geld wir überhaupt sprechen. Das ist ja relativ unkonkret geblieben, ja. Mit Ausnahme von den beiden Neubauten, die wir jetzt gerade schon angesprochen haben. Da werden die Kosten auf bis zu 200 Millionen pro Stück, also pro Nord- und Südbau, sage ich jetzt mal, angezählt oder gerechnet. Das sind ja schon mal 400 Millionen. Und dann sind wir bei der Sanierung und dem Ausbau des ICC auch im mittleren bis hohen dreistelligen Millionenbereich, würde ich sagen. Es wurde ja auch sehr, sehr plastisch gemacht, dass dieses ganze Ding, die ganze Haustechnik, jedes einzelne Kabel im ICC ausgetauscht werden muss. Also es muss schon einiges an Geld reinkommen und dieses Hotel ist, glaube ich, da relativ zentral. Also dass man mit in diesen Neubauten möglicherweise auch einen Teil des Geldes erwirtschaften kann, was dann in die Sanierung und den Ausbau des ICC selber fließen soll.
0: Ganz genau, das ist nämlich das, worauf dann auch die Geschäftsführerin der Berliner Immobilienmanagement GmbH, Birgit Möhring, hingewiesen hat. Die hat nochmal erklärt, die BIM heißt sie ja kurz, hat dieses ganze Verfahren, wo jetzt diese Investoren gesucht wurden, hat das geleitet und hat das organisiert und hat dann aber auch ganz klar in der Ausschreibung festgelegt, wie das am Ende in der Zukunft aussehen soll. Sie hat ganz klar in der Pressekonferenz auch nochmal gesagt, das Land Berlin wird hier keine Betreibergesellschaft gründen. Das müsst ihr irgendwie organisieren, wie ihr das machen wollt. Dafür habt ihr jetzt 2 Jahre Zeit, das zu klären. Und dann hat sie noch Folgendes erklärt für diese 3 im Prinzip Grundstücke, um die es da jetzt geht. Es geht einmal um dieses Hotel, da Messedamm und Kantstraße, um das ICC selbst und um das, was auf dem Parkhaus entstehen soll, wird es insgesamt 3 Verträge geben. 3 Erbbaurechtsverträge hat sie das genannt.
4: Wichtig ist jetzt, diese 3 Erbbaurechtsverträge so miteinander zu verklammern, dass am Ende das ICC natürlich Bestandteil des Betriebs sein wird. Mit der Zielsetzung, dass durch Überschüsse, Gewinne, die dort gemacht werden, eine Querfinanzierung ins ICC erfolgt. Unser Interesse ist es gerade nicht, dass irgendwann das Land Berlin wieder mit dem ICC und der Betreiberverantwortung dasteht.
21: Aber grundsätzlich, vielleicht können wir ja nochmal darüber sprechen, was die Ausrichtung angeht, grundsätzlich den Fokus auf die Kreativwirtschaft zu legen, Räume für die freie Szene zu schaffen, Proberäume und so weiter, das wird, glaube ich, in Richtung Kultur in der Stadt natürlich ein sehr positives Signal sein und bleibt abzuwarten, wie das Ganze quer zu finanzieren sein wird, aber grundsätzlich der Bedarf ist ohne Frage in Berlin da.
0: Aber was auf jeden Fall keine Rolle mehr spielen wird, das ist eben das Thema Konferenzen. Damit endet de facto die Zeit des ICCs als Kongress- und Konferenzzentrum. Und da müssen wir überlegen, wie wir diese Cs nochmal neu verteilen. Also internationales Kulturzentrum.
21: Cultural Center.
0: Culture Center. Ja, genau. In die Richtung wird es dann wahrscheinlich gehen müssen. Aber die Zeit für Konferenzen und Kongresse ist dann im ICC wahrscheinlich mehr oder weniger wirklich vorbei. Was, glaube ich, in der Branche selber noch einige ziemlich kritisch sehen. Die wünschten sich eigentlich das Kongresszentrum zurück. Aber das wird es so in der Form wohl nicht mehr geben, was ich durchaus bemerkenswert finde.
21: Was übrigens auch einige politische Stimmen in Berlin sehr, sehr überrascht hat. Also ich hatte auch mal kurz bei der Opposition nachgefragt, wie die dazu stehen. Und dass da wirklich so dieser sehr zugespitzte Zugang zu Kreativwirtschaft und Kultur ist, haben nicht alle mitgerechnet.
0: Die Messe hat sich ja auch hingestellt mit dem Messegeschäftsführer Mario Tobias, der gesagt hat, wir finden das gut und wir wollen, dass das Ding wieder ans Netz geht, nicht mehr als Kongressstandort. Das hat er so nicht direkt gesagt, aber das meint er damit, denn die Messe plant ja ein eigenes Kongresszentrum mit der neuen Halle 9. Das wird in den nächsten Jahren passieren. Aber als Ort, wo noch viel mehr Leben drin ist, wo man auch mal nach einer Messe oder vor einer Messe hingehen kann oder auch währenddessen, den man vielleicht auch ein bisschen mitnutzen kann für Programm, das wünscht sich die Messe natürlich schon. Vor allem aber, und da war Mario Tobias auch ganz klar, wir wollen diese Hotels haben.
7: Diese Kombination wirklich aus einem wiederbelebten Kongresszentrum und dieser neuen Hotelsituation, die den Standort auch der Messe nochmal mit aufwerten wird, von daher ist das wirklich etwas, was ineinander greift, das unterstützen wir sehr.
0: Und insofern, glaube ich, steckt da jetzt ganz viel Hoffnung drin. Und ich meine, wenn sie die Finanzierung hinkriegen, dann kann das eine gute Sache werden. Aber ich bin noch ein bisschen skeptisch, ob sie wirklich all die Mieter finden, um so ein Megaprojekt zu finanzieren. Und vor allem weiß niemand, und das haben die Architekten ja auch ganz klar auf dieser Pressekonferenz gesagt, wenn wir hier anfangen zu sanieren, wir haben keine Ahnung, was hier unter diesen denkmalgeschützten Abdeckungen hängt. Da kann noch ein großer Kostenfaktor auf die Investoren warten.
21: Aber es braucht natürlich große Visionen, um immer ans Machen zu kommen. Und ich glaube, so kann man es vielleicht festhalten. Es ist jetzt erstmal eine große Vision, mit der man aufgeschlagen ist. Und ja, jetzt bleibt es abzuwarten, was die nächsten 2 Jahre daraus gemacht wird.
0: Genau, Ende 2028 wissen wir dann mehr. Dann Jonas, da gucken wir wahrscheinlich vor 2028 nochmal drauf. Sicherlich dann auch hier in der Spätpolitik. Dir erstmal danke dafür. Und wir bleiben weiter am ICC dran. Es beschäftigt uns mindestens noch die nächsten 2 Jahre, wahrscheinlich aber auch noch länger. Danke dir, ne?
21: Mach's gut.
0: Ciao. Und das war die Spreepolitik für diese Woche. 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Vielen Dank für diese Woche, sagt Sebastian Schöbel.
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23: Achtung Autofahrer, es gibt 2 Falschfahrerwarnungen. Einmal für die A2 Magdeburg-Berlin zwischen Thesen und Wollin und zweitens auf der A12 Berlin-Frankfurt-Oder zwischen Fürstenwalde-Ost und Briesen. Hier kommt Ihnen jeweils ein Falschfahrer entgegen. Fahren Sie äußerst rechts und überholen Sie nicht. Wir melden, wenn die Gefahr vorüber ist. Vorsicht auf der A9 Berlin Richtung Leipzig. Zwischen Niemeck und Kleinmarzens liegt ein Reifen auf der linken Spur. Die A2 Magdeburg Richtung Berlin bleibt zwischen Ziesa und Wollin wegen Straßenschäden noch gesperrt. Zurzeit 9 Kilometer Stau. Letzte freie Ausfahrt ist Thesen. A11 Berlin Richtung Stettin zwischen Joachimsthal und Pfingstberg. Stau nach einem Unfall. 20 Minuten. Stadtverkehr Berlin, A100 Stadtring Richtung Wedding, stocken der Verkehr zwischen Tempelhofer Damm und Schmargendorf. Es gibt 10 Minuten Verzögerung. Allen unterwegs eine gute Fahrt.
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23: Um 11 Uhr mit Jonas Ziegler. In Berlin und Brandenburg wird an diesem Wochenende extreme Hitze erwartet. Meteorologen rechnen mit Temperaturen von bis zu 41 Grad. Der Deutsche Wetterdienst spricht von einer extremen Belastung. Die Berliner Feuerwehr erwartet mehr Einsätze als an normalen Tagen und hat zusätzliches Personal von Hilfsorganisationen mobilisiert. Bei hochsommerlicher Wärme gäbe es in der Regel mehr Fälle von Kreislaufproblemen. In Brandenburg ist die Waldbrandgefahr gestiegen. In drei Landkreisen gilt mittlerweile die höchste Gefahrenstufe. Die Hausärzte in Deutschland werfen der Bundesregierung vor, beim Hitzeschutz seit Jahren untätig zu sein. Die Vorsitzende des Berufsverbands Bohlinger Göpfert sagte den Funke-Medien, seit Jahren werde angekündigt, das Thema zu priorisieren. Bis heute sei aber nichts passiert. Martin Seiler.
3: Eine strukturierte und vernünftig finanzierte Beratung in Hausarztpraxen und Pflegeheimen sei aber unverzichtbar und das Minimum, so Bohlinger Göpfert. Gerade für alte und chronisch kranke Menschen bedeutet die Hitze eine Gefahr. Oft müssten Medikamente überprüft oder angepasst und Patientinnen und Patienten darüber informiert werden.
23: Bundesfinanzminister Klingbeil will die Alkoholsteuer offenbar um 20% erhöhen. Das berichtet das Redaktionsnetzwerk Deutschland und beruft sich auf einen entsprechenden Gesetzentwurf. Spirituosen, Sekt, Champagner und Alkopops würden damit teurer. Beim Bier ist dagegen keine Änderung geplant. Wein soll weiter steuerfrei bleiben. Klingbeil rechnet demnach mit Mehreinnahmen von rund 400 Millionen Euro pro Jahr. Die USA und der Iran haben sich trotz der geltenden Waffenruhe wieder gegenseitig angegriffen. Nach Angaben des US-Regionalkommandos wurden iranische Depots für Raketen und Drohnen sowie Radaranlagen getroffen. Die USA rechtfertigten den Schlag als Reaktion auf den Beschuss eines Handelsschiffs in der Straße von Hormus. Die iranischen Revolutionsgarden meldeten kurze Zeit später, dass sie im Gegenzug US-Einrichtungen attackiert haben. Im US-Bundesstaat Texas müssen Schüler künftig bestimmte Bibelpassagen im Unterricht lesen. Die Schulbehörde begründet die Pflicht damit, dass Texas und die USA schon immer christlich gewesen seien. Zu den vorgeschriebenen Texten gehört unter anderem die Schöpfungsgeschichte. Soweit die Nachrichten, weitere Meldungen aus Berlin und Brandenburg auf rbb24.de. Das Wetter. Heute viel Sonne, ab dem Nachmittag von der Prignitz einzelne kräftige Schauer und Gewitter, maximal 37 bis 41 Grad. Zurzeit in Berlin-Wannsee 32 und in Angermünde 30 Grad. Schwacher Wind aus unterschiedlichen Richtungen. Morgen zunächst sonnig, im Verlauf dichtere Wolken und Hitzegewitter bei 37 bis 42 Grad. Die Zeit, es ist 11.03 Uhr.
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6: Hier ist Merit Reh. Ja, und das Motto an diesem Wochenende heißt Rekord, Rekord, Rekord. Jetzt wird wohl die 40-Grad-Marke in Berlin und Brandenburg geknackt. Und das im Juni. Das ist tatsächlich eine extreme Entwicklung. Europa ist der Kontinent, der sich am schnellsten erwärmt. Wie außergewöhnlich das ist, wenn man in die Statistik guckt, hat auch nochmal Tim Steger vom ARD-Wetter-Kompetenzzentrum am Morgen erklärt.
8: Die Luftmasse ist so 10 bis 15 Grad wärmer als das Mittel der letzten ungefähr 30 Jahre. Also das ist eine extreme Abweichung, entsprechend auch jetzt diese Hitzewelle. Man kann schon sagen, historischer Ausmaß. Zum einen die Intensität mit den Rekordhöchstwerten, die Dauer, jetzt in Südhälfte Deutschlands werden es 12 Hitzetage in Folge sein, auch die räumliche Ausdehnung. Das ist ja ein Phänomen, was sich auf Mittel- und Westeuropa ausgedehnt hat. Frankreich, Großbritannien, Schweiz haben ja auch schon Rekorde verzeichnet. Das ist tatsächlich eine wirklich extrem ausgeprägte Hitzewelle, die jetzt auch schon im Frühsommer sich vollzieht. Das ist auch bemerkenswert, typischerweise erst so Mitte, Ende Juli bis Mitte August, die heißeste Zeit im Jahr. Da ist auf jeden Fall die Frage nach dem Klimawandel, die sich hier aufdrängt.
6: Ja, heute tagsüber gilt ja die amtliche Warnung vor der extremen Hitze bis 19 Uhr. Der Deutsche Wetterdienst spricht aber auch in den Stunden danach von einer zusätzlichen Belastung, weil sich vor allem eben in dicht bebauten Stadtgebieten die Luft einfach nicht wirklich abkühlt.
8: Natürlich bedeutet das nichts Gutes für die Schlafqualität. Die Häuser strahlen nachts die Wärme ab. Das ist vor allem für Schwache und Kranke ein Problem, wenn es sich auch über mehrere Tage hinzieht. Der Körper wird immer schwächer und es ist einfach über die Dauer auch sehr anstrengend. Und dann können auch Vorerkrankungen sich besonders stark auswirken und plötzlich zum Tode auch führen. Also es gibt auch diese Übersterblichkeit, dass man aus den Statistiken abschätzen kann, wie viele Menschen jetzt vorzeitig quasi gestorben sind aufgrund der Hitzebelastung. Das geht dann oft bei solchen Ereignissen in die Tausende, das ist eine überraschend hohe Zahl. Also Hitzewellen sind regelrechte Naturkatastrophen.
6: Ja, umso dringender stellt sich da also die Frage, wann ist es mit dieser extremen Hitze vorbei?
8: Quasi mit Pauken und Trompeten, also von Nordwesten kommt morgen etwas kühlere Luft. Der Übergang mit der Feuchte, auch sehr drückend schwül, führt zu schweren Unwettern mit auch Hagel, Starkregen. Das Ganze wird sich dann morgen im Laufe des Nachmittagsabends vollziehen. Nächste Woche dann wieder zurück zu normal zum Glück. So Temperaturen unter 30 Grad bis auf weiteres. Keine Hitzewelle in Sicht. Da kann man auch wieder durchlüften und den Sommer mal von seiner etwas angenehmeren Seite wieder genießen.
6: Das also die Aussicht nach diesem Wochenende. Tim Steger war das aus dem ARD-Wetter-Kompetenzzentrum. Und an der Stelle auch nochmal der Hinweis: auf rbb24.de finden Sie in unserem Hitzeticker aktuelle Informationen, auch aus unserer Region. Eigentlich gilt ja seit gut einer Woche am Persischen Golf eine Waffenruhe zwischen dem Iran und den USA. Aber diese Worte verlieren in diesen Zeiten eigentlich fast ihre Bedeutung. Es wurden nämlich wieder neue Angriffe gemeldet. Von US-Seite heißt es, die iranische Seite habe damit ein Frachtschiff im Golf von Oman angegriffen. US-Präsident Donald Trump hat das gestern vor Reportern im Weißen Haus eine törichte Entscheidung, Zitat, genannt.
9: Mir gefällt es nicht, dass sie bereits am Donnerstag einen Schuss auf ein Schiff abgefeuert haben. Eigentlich waren es 4, von denen wir 3 abgewehrt haben. Es war kein verbündetes Schiff, aber ein Schiff, ein sehr teures Schiff. Es ist zwar nichts passiert, aber es hat ein paar Schrammen abbekommen. Das sollten sie nicht tun.
6: Ja, das aus einem ARD-Bericht. Und dieses You'll find out, Sie werden es herausfinden, das hat Trump zu einer Reporterin gesagt, auf die Frage, welche Konsequenzen es für den Iran geben wird. Und die gab es dann auch kurz danach, US-Angriffe auf iranische Raketen und Drohnenlager und Radaranlagen. Die iranischen Revolutionsgarden wiederum haben daraufhin dann nach eigenen Angaben mehrere US-Stützpunkte in der Region angegriffen. Und beide Seiten beschuldigen sich jetzt gegenseitig, die Waffenruhe als erste gebrochen zu haben. Und eigentlich gab es an einer ganz anderen Front gestern vorsichtige gute Meldungen. Israel und der Libanon haben sich in Washington auf ein Rahmenabkommen geeinigt. Kernpunkte: Israel soll seine Truppen aus den teilweise besetzten Gebieten im Libanon abziehen. Einen Zeitplan gibt es dafür aber bisher nicht. Unsere Korrespondentin in Israel, Bettina Meyer, berichtet.
10: Es handelt sich nicht um einen kompletten Truppenrückzug der israelischen Armee aus dem Südlibanon. Das stellte Israels Premier Netanyahu klar, nachdem Israels Botschafter in Washington ein tagelang verhandeltes Rahmenabkommen mit seinem libanesischen Amtskollegen unterzeichnete. Demnach sollen sich israelische Truppen aus 2 besetzten Gebieten im Libanon zurückziehen und sie der libanesischen Armee überlassen. Es soll sich dem Regierungsbüro Netanyahus zufolge um 2 Pilotzonen handeln. Eine liege südlich und eine nördlich des Litani-Flusses, sagte Netanyahu während einer Fernsehansprache. Israel werde aber das ursprüngliche Gebiet halten, das in der Reichweite von Panzerabwehrraketen der Hisbollah auf Israel liege. Weder die Hisbollah noch Zivilisten werden dorthin kommen, fügte Netanyahu hinzu. Israel werde so lange im Südlibanon bleiben, solange die Hisbollah ihre Waffen behalte. Netanyahu nannte die Vereinbarung einen schweren Schlag für den Iran, der versucht hätte, einen Truppenabzug mit Gewalt durchzusetzen. US-Außenminister Rubio sprach von einem ersten Schritt in Richtung Frieden. Israels Botschafter Leitner sagte, das Ziel sei ein richtiger Frieden zwischen Israel und dem Libanon. Die Iran-gestützte Hisbollah-Miliz kündigte Widerstand an und schwor, ihre Waffen nicht niederzulegen.
6: Ja, die Hisbollah will also weiterkämpfen. Informationen von Bettina Meyer. Die Hilfe für Venezuela, sie kommt, auch aus Deutschland. Aber der Wettlauf gegen die Zeit hat schon begonnen. Experten sagen, nach 72 Stunden sinken die Überlebenschancen von Verschütteten rapide. Laut Vereinten Nationen gelten noch über 50.000 Menschen als vermisst. Die Zahl der Toten, die steigt weiter. Bislang wurden mehr als 900 Leichen aus den Trümmern geborgen. Und es gibt immer noch Nachbeben. Über die aktuelle Lage in Venezuela, Jenny Barke.
5: Rettungskräfte stehen auf einem Trümmerhaufen. Sie ziehen eine erschöpfte Frau unter dem Geröll hervor. Sie lebt. Wie heißen Sie? Deomaris Mata. Die junge Frau wird von Helfern weggetragen. Nebenan wird eine ältere Frau auf eine Barre gebettet. Driscoll Rojas ist einer der Helfer und im Dauereinsatz. Das ist ein sechsstöckiges Gebäude, das eingestürzt ist. Wir haben hier eine Person rausholen können. Da drüben sind noch mehr. Doch nicht immer kommen sie rechtzeitig. Er klettert auf eine zerborstene Betonplatte, zeigt auf einen Schuttberg. Hier sind wir zu spät gekommen. Es gibt viele Menschen, die bereits gestorben sind. Wir können nichts mehr tun. Wir versuchen, die Namen zu ermitteln und sie dann zu veröffentlichen, damit ihre Angehörigen Bescheid wissen. Vielerorts fehlt es an schwerem Gerät. Fieberhaft, mit Hämmern, Elektrowerkzeugen, bloßen Händen versuchen Freiwillige, Nachbarn und Angehörige, die schweren Betonplatten auseinanderzubrechen. Mit großer Erleichterung werden die internationalen Teams empfangen, etwa aus Chile und Mexiko, Länder, die mit ihrer Erdbebenerfahrung helfen können. Auch die Einreise war schwierig. Der internationale Flughafen ist selbst schwer beschädigt und geschlossen. Die meisten Flüge landen im 3 Stunden entfernten Valencia. Aus Deutschland ist unter anderem das THW im Einsatz und die Caritas mit einem lokalen Team, sagt der Nothilfekoordinator des Hilfswerks Jonas Brenner.
11: Die Freiwilligen machen erste Bedarfserhebungen in den Gemeinden und führen Befragungen durch, um zu erfahren, was genau gebraucht wird, damit die Hilfe auch das adressiert, was die Menschen wirklich brauchen. Und eine ganz wichtige Komponente der Caritas ist die psychosoziale Arbeit. Es sind ganz viele Menschen traumatisiert, teilweise noch unter Schock oder sind verzweifelt auf der Suche nach Verschüttenden und Familienangehörigen.
5: Immer wieder kommt es zu Nachbeben. Über 200 wurden bereits gezählt. Die Menschen haben Angst, in ihre Wohnungen zurückzukehren, besonders wenn Risse und Schäden sichtbar sind. Deshalb habe neben der Bergung Verschütteter die oberste Priorität, Notunterkünfte bereitzustellen. Wasser, Strom, Kühlung von Lebensmitteln in der tropischen Hitze, vieles funktioniert nicht mehr. Unter anderem die deutsche Bundesregierung hat deshalb auch Stromgeneratoren, Feldbetten und Wasserfilter geliefert. Langfristig könnten Zehntausende obdachlos bleiben. Helfer der Caritas sprechen mit den Menschen, die in Parks campen, sagt Nothilfekoordinator Jonas Brenner.
11: Da ist den Teams aufgefallen, dass es auch ganz viele Kinder gibt, die unbegleitet sind, auf der Suche nach ihren Eltern, die sie nicht finden. Gleichzeitig gibt es Eltern, die ihre Kinder suchen. Und da ist es ganz wichtig, dass insbesondere die Kinder Unterstützung erhalten und auch versucht wird, die Familien wieder zusammenzuführen.
5: Besonders diejenigen seien vulnerabel, die bereits zuvor am Existenzminimum gelebt haben. 70% der Bevölkerung leben nach Jahren der schweren Krise in Venezuela in Armut. Der Wiederaufbau werde sehr lange dauern, so Brenner. Venezuela wird dafür langfristig auf internationale Hilfen und Spenden angewiesen sein. Doch zuerst noch müssen Menschenleben gerettet werden.
6: Jenny Barke über die Rettungsarbeit der internationalen Teams in Venezuela. Am Mittwoch hat es dort 2 schwere Erdbeben gegeben. In Sassnitz treffen sich gerade die Grünen zu ihrem 2. Ostkongress. Dabei geht es um die Lage in den ostdeutschen Bundesländern. Mission: Vertrauen gewinnen und wieder in die Landtage von Sachsen-Anhalt und Mecklenburg-Vorpommern einziehen. In beiden Bundesländern kämpfen die Grünen ums politische Überleben. Aus Sassnitz, Hauptstadtkorrespondent Dietrich Kai-Meurer.
12: Grünen-Co-Chef Felix Banatschak fährt gut gelaunt mit einem Wohnmobil am Stadthafen von Sassnitz vor. Vor dem ehemaligen Fährterminal Glasbahnhof wehen grüne Fahnen. Die Hitze flimmert, doch von der Ostsee weht ein leichter Wind.
14: Ja, schönen guten Tag. Sie haben es auch geschafft, hier rüber auf die Insel zu kommen.
12: Hinter Banatschak liegen 2 Tage im Camper. Zusammen mit der grünen Spitzenkandidatin für Sachsen-Anhalt, Susanne Cibora-Seidlitz, hat er Campingplätze besucht, gegrillt und diskutiert. In Stralsund stieß auch Mecklenburg-Vorpommerns Spitzenkandidatin Claudia Müller dazu. Banacaks Fazit der Tour.
2: Na, das Interessante ist, dass auch Leute, die jetzt sagen, die Grünen sind eigentlich nicht meine Partei, erstmal positiv fanden, dass wir zu ihnen gekommen sind und gesagt haben, das brauchen wir eigentlich mehr, dass Politiker sich mal so unters Volk mischen.
12: Nah am Menschen lautet denn auch das Motto des zweiten Ostkongresses der Bündnisgrünen, für den die Camper-Tour der Auftakt war. In Sassnitz diskutieren rund 300 Parteimitglieder und Gäste über Energie, Bildung, gesellschaftlichen Zusammenhalt und über die Strategie der Partei im Osten Deutschlands. Die Ausgangslage bleibt schwierig. Die Grünen sind zuletzt in Brandenburg und Thüringen aus den Landtagen geflogen. In Sachsen gelang der Einzug nur knapp. Bei den anstehenden Wahlen in Sachsen-Anhalt und Mecklenburg-Vorpommern ist ein Wiedereinzug alles andere als sicher. Befragt nach dem Unmut, der den Grünen zur Ampelzeit entgegengebracht wurde, sagt Susanne Cibora-Seidlitz:
15: Wir hatten Veranstaltungen, wo wir mit brennenden Treckerreifen empfangen wurden, und das war wirklich, wirklich sehr, sehr schwer, auch Wahlkampf zu machen. Diese Stimmung hat sich komplett gewandelt. Wir sind normaler Teil der Gesellschaft.
12: Gespräche seien wieder möglich. Selbst politische Gegner blieben stehen, hörten zu und widersprachen. Auf dem Kongress setzt die Partei neben Diskussionsrunden auch auf Praxiseinheiten für den Wahlkampf. Mitglieder trainieren Gespräche an Haustüren und üben den Umgang mit verbalen Angriffen. Es gehe um viel bei den Landtagswahlen, betont Claudia Müller.
17: Wer nicht möchte, dass eine AfD-Regierung möglich ist, der muss grün wählen, denn unser Einzug in den Landtag wird genau das garantieren.
12: Für die heiße Phase des Wahlkampfs setzen die Grünen auf innerparteiliche Patenschaften zwischen Kreisverbänden. Inzwischen gibt es 65 solcher Kooperationen. Geholfen wird beim Plakatieren, bei Veranstaltungen und im Haustürwahlkampf, beschreibt Pascal Hilker aus Greifswald.
19: Im Januar bin ich runtergefahren nach Bayern und unseren Partner

0: mehr Nähe nach innen und nach außen. In der Partei wollen sich die Verbände enger vernetzen. Zugleich suchen die Grünen den direkten Kontakt zu den Menschen. Auch mit einem Familienfest am Rande des Treffens am Sassnitzer Stadthafen.
1: Dietrich Kallmeurer vom Ostkongress der Grünen in Sassnitz. Und hier macht jetzt Guido Ringel weiter.
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3: Mit Fußball zur Weltmeisterschaft. Frankreich hat erneut gezeigt, warum das Land der große Favorit auf den Titel ist. 4:1 gegen die bis dahin starken Norweger. Spanien kam in der Nacht zu einem knappen Sieg gegen Uruguay. 1:0. Sensationell, aber Kap Verde steht nach dem 0:0 gegen Saudi-Arabien in der K.O.-Runde. Eine absolute Sensation auch für Kap Verden selbst.
4: Kein Sieg in 3 Spielen, aber eine Runde weiter. Viele können es kaum glauben. So auch die 24-jährige Lady Pina Kosch. Uns fehlten die Tore, aber trotzdem haben wir einen Sieg erzielt. So ein kleines Land wie unseres und die ganze Welt redet darüber. Wir sind weltweit erfolgreich. Exportschlager Nummer 1 der Kapverden war bislang die Morna-Musik von Cesaria Evora. Doch statt von Sehnsucht und Traurigkeit auf abgelegenen Inseln mitten im Atlantik ist nun die Rede von einem unglaublichen Erfolg. Er habe Tränen in den Augen gehabt, sagt Adelio de Silva. Nie hätte er damit gerechnet, dass die Blauhaie in die K.O.-Runde einziehen würden. Dieser Erfolg bedeutet, dass wir Anerkennung finden und dass die ganze Welt von unserem Land Notiz nimmt. Obwohl die entscheidende Partie gegen Saudi-Arabien in Kap Verde nur mitten in der Nacht verfolgt werden konnte, waren viel mehr Menschen als sonst unterwegs in den Bars und auf den Strandpromenaden von Praia. Bier und Whisky flossen in Strömen, viele schwenkten Fahnen. Mehr als 1 Million Kapverdier wohnen im Ausland. Auf den Inseln selbst leben weniger Menschen als in Frankfurt am Main. Und trotzdem haben es die Blauhaie unter ihrem Trainer Pedro Leitao Brito, genannt Bubista, wieder erwarten, eine Runde weiter geschafft. Sie sind die Helden der Nation. Schon nach dem Unentschieden gegen Spanien und Uruguay wurde das große Nationalstadion in Praia nach ihnen umbenannt. Es heißt jetzt Stadion der Blauhaie. Die leben im Meer der Kapverden und fressen normalerweise am liebsten kleine Fische. Doch mit Argentinien steht am nächsten Samstag in Miami eher ein großer Gegner auf dem Programm. Einfach wird es nicht, meint Fußballfan Kevin Amarante. Nun, was die Erwartungen für das nächste Spiel angeht, müssen unsere Jungs ihre Emotionen ein wenig im Zaum halten und beim Abschluss etwas mehr Gelassenheit an den Tag legen. Man muss einen kühlen Kopf bewahren, dem Torwart in die Augen schauen und den Ball ins Netz befördern. So viel ist auch auf den Kapverden allen klar. Zum Auftakt der K.O.-Runde gegen Messi und Co. gibt es nur dann ein Weiterkommen, wenn mindestens ein Tor fällt.
3: Der Bericht von Korrespondent Stefan Ehlert von den Kapverden. Die deutsche Mannschaft spielt ja in der K.O.-Runde dann am Montag. Der Gegner steht fest, es ist Paraguay. Der Sport mit Guido Ringel.
5: 11.20 Uhr, RBB 24 Inforadio mit einer Entwarnung. Auf der A2 Magdeburg-Berlin zwischen Thesen und Wollin und auf der A12 Berlin-Frankfurt-Oder zwischen Fürstenwalde-Ost und Briesen. Dort kommen Ihnen keine Falschfahrer mehr entgegen, Sie haben dort wieder freie Fahrt. Und gerade reingekommen, bitte Vorsicht auf der A24 Berlin Richtung Hamburg zwischen Kremmen und Neuruppin Süd. Eine ungesicherte Unfallstelle.
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6: Bei Superman & Co., da läuft es auf der Leinwand leider nicht ganz so gut wie bei Spider-Man & Co., weder an der Kasse noch beim Einfallsreichtum der einzelnen Filme. Ich bin Alexander Soyer und Sie hören das Filmmagazin Abgedreht hier im RBB 24 Inforadio. Einer der besten Gründe, sich Supergirl anzuschauen, man bekommt gratis einen gut klimatisierten Kinosaal zur Abkühlung dazu. Mehr über den Film dann gleich noch. Außerdem kommen zu Wort in der Sendung der chinesische Künstler und Filmemacher Bi Gan über seinen neuen Film Resurrection und die Regisseurin Regina Schilling über ihren Ingeborg-Bachmann-Film, das dann am Ende der Sendung. Los geht es jetzt aber erstmal wie gewohnt mit den wichtigsten neuen Filmen dieser Woche im Schnelldurchlauf. 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Regina Schillings Dokumentarfilm Ingeborg Bachmann, jemand, der einmal ich war, ist eine Mischung aus Biografie, Werkserkundung und verspielter Wiederbelebung Bachmanns. Das

0: Porträt einer großen Künstlerin, die ihrer Zeit weit voraus war, die immer wusste, was sie sagen will, aber oft auch von tiefer Unsicherheit geplagt wurde. In einer Zeit, als Kritiker noch ernsthaft behaupteten, Frauen könnten sowas doch gar nicht, war sie der Beweis, was für ein Unsinn das war und ist. Viel Archivmaterial bebildert diese Erzählung. Immer wieder ist aber auch Sandra Hüller als eine Art Bachmann-Version zu sehen, wobei es nie darum geht, dass sie wirklich spielt, sondern man begleitet eher den Prozess des Spielens und des Suchens nach der richtigen Verkörperung.
1: Ich bin nicht, wenn ich nicht schreibe.
2: Ist nicht zu traurig, ne?
1: Zu traurig? Okay, wir machen noch mal so was Selbstbewussteres. Innerlich.
3: Ja. Schwierig in der Haltung.
0: Okay. Es hätte nicht Sandra Hüller wirklich gebraucht, um das Leben von Bachmann greifbar zu machen, aber sie gibt dieser Annäherung an sie und ihr Schaffen eine zusätzliche Kraft und nebenbei natürlich auch ein bisschen Star-Appeal. Ein wunderschöner, ein kluger Film über eine literarische Ausnahmeerscheinung und die Suche nach der richtigen Haltung und den richtigen Worten. Ingeborg Bachmann, jemand, der einmal ich war. Nichts Geringeres als die Geschichte des Kinos feiert, erkundet und durchläuft der neueste Film des jungen chinesischen Künstlers und Filmemachers Bigan. Sein fast dreistündiger Streifzug Resurrection ist ein einziger visueller Rausch. In einer Welt der Zukunft hat die Menschheit das Träumen aufgegeben, aber es gibt Ausnahmen. Und eine davon ist ein von Jackson Gee gespielter Träumer, dem man am Anfang als Stummfilmmonster begegnet, während sich die von Shu Qi gespielte Miss Shu auf die Spuren seiner Traumreisen begibt, die gewisserweise große Kinofantasien widerspiegeln. Vom Stummfilmklassiker Golem, wie er in die Welt kam, über Film Noir oder das Vampirgenre bis zum Hongkong-Gangster-Kino reicht das inspirierte Programm. Jedes Kapitel einzigartig im passenden Stil. In jeder Episode spielen die beiden Stars des chinesischen Kinos andere Rollen. Und aus all dem entsteht ein grandioses, bestechendes, faszinierendes und berauschendes Kino-Gesamtkunstwerk. Resurrection. Auch die zweite große Comicschmiede DC will genau das, was Marvel so erfolgreich vorgemacht hat. Ein eigenes, in sich schlüssiges und aufeinander abgestimmtes Kino-Universum. Jeder dieser Versuche allerdings, Kontinuität reinzubringen, scheiterte kläglich bisher. Kaum wurde ein neuer Batman vorgestellt, kam schon der nächste um die Ecke. Der neueste Anlauf begann im letzten Jahr mit einem Superman im bunteren Retro-Look und mit Supergirl geht es jetzt weiter. Millie Alcock spielt hier die Titelrolle als gutherzige Anfang 20-Jährige, die auf ihrer intergalaktischen Geburtstagssaufrunde aus Versehen in eine turbulente Befreiungs-, Rettungs- und Rachemission gegen eine fiese und schmierige Alien-Männerrasse hineingerät.
4: Ich sag dir was, nur eine von euch kommt hier lebend wieder raus.
5: Ich hab mich wohl noch gar nicht vorgestellt.
0: Superhund Krypto ist wie gewohnt super süß und Millie Alcock spielt den Selbstfindungstrip von Supermans Cousine extrem charmant und fast schon berührend. Aber das war's dann auch schon mit dem Guten, was man über diese verkorkste Actionsause sagen kann. Was hier sozusagen als Superversion, als Superexemplar der jüngeren Generation präsentiert wird, fühlt sich eher an wie eine altmodische Herrenfantasie von Jungsein. Supergirls dramatischer Selbstfindungsbogen ergibt zudem null Sinn und selbst die Super-Action sieht dabei meistens eher billig und läppisch aus. So jedenfalls wird das nichts mit dem DC-Kino-Universum. Supergirl. Das waren im Überblick die neuen Filme der Woche. Resurrection ist so große, so besondere Kinokunst, dass die Cannes-Jury im letzten Jahr noch einen extra Spezialpreis an Regisseur Bigan vergab. Sein Film, eine bildhafte Meditation, eine träumerische Fantasie, eine filmnostalgische Science-Fiction-Vision und ein Fest des Kinos, das man hier im Westen genauso verstehen kann wie in Bigans chinesischer Heimat. Ich glaube, in der Art zu denken und was die Philosophie angeht, da kann man schon einen deutlichen Unterschied erkennen zwischen, nennen wir es, Osten und Westen. Aber Film und Kino als Sprache, als Ausdrucksform, das ist etwas anderes. Die Grammatik, die Regeln der Filmsprache sind schon eher universell. Da gibt es keinen so großen Unterschied zwischen Osten und Westen. In gewisser Weise wollte ich da hier auch die Grenzen extra verschwimmen lassen, um über Dinge zu sprechen und nachzudenken, die allgemeingültig sind. Und gleichzeitig wollte ich etwas ausdrücken, was sehr komplex und kompliziert ist. Ich versuche, die Filmsprache außerdem auf eine andere, auf eine neue Art einzusetzen. Sowohl was die Bildkomposition angeht, als auch das, was die Erzählform betrifft. Und auch wenn dieser Film, wie gesagt, seine Wurzeln hat in der universellen Kinosprache, wollte ich natürlich trotzdem, dass meine Stimme und mein Persönlichkeit persönlicher Akzent herauszuhören sind. Begann war das. Sein wundersamer und wundervoller Kinoausflug in die Kinogeschichte und in Kinogeschichten. Resurrection ist gerade angelaufen. Neu im Kino auch Regina Schillings Ingeborg Bachmann Filmbiografie Jemand, der einmal ich war, in der immer mal wieder auch Sandra Hüller als eine Art moderner Geist Ingeborg Bachmanns zu sehen ist, während sie ab und an in die Bachmann-Rolle schlüpft und dabei spielerisch die Aufnahmen aus dem Archiv auflockert. Regina Schilling.
6: Also Hüller ist eben auch eine Frau von heute, die zurückschaut auf Bachmann. Und was ich versucht habe mit dem Film, ist auf der einen Seite Bachmann aus ihrer Zeit heraus zu verstehen, das muss man ja unbedingt, und gleichzeitig diese Gegenwart mitzubringen und zu zeigen, wie viel hat sie uns heute noch zu erzählen, wie gegenwärtig und wie visionär ist sie damals gewesen. Und das war auch Sandras Anliegen, dass wir auch von heute zurückblicken und diese Gegenwart mit einbeziehen.
0: Man ist im Laufe des Films also eher dabei, wie Hüller immer wieder und immer mehr versucht, in die Rolle von Bachmann zu schlüpfen, aber dabei immer auch Hüller bleibt. Es ist kein Nachspielen ausgedachter historischer Bachmann, Lebensszenen, kein Reenactment, was man da sieht, sondern ein gemeinsames mit Sandra Hüller an Bachmann denken.
6: Es war für mich eine Metaebene, das immer wieder sozusagen ein bisschen anzuzweifeln, diesen Versuch in eine historische Person zu schlüpfen und zu behaupten, so ist sie gewesen.
0: In den späten 70ern entdeckte Regina Schilling als damals 17-jährige Bachmanns berühmtesten Roman Malina. Das Werk der Autorin kannte sie in- und auswendig, bevor sie sich an die Sichtung des Archivmaterials für ihren Film machte.
6: Was für mich neu war, dass ihre Prosa so massiv abgelehnt worden ist, weil als ich damals Bachmann gelesen habe, angefangen habe mit 17, 18, da war sie ja schon ein paar Jahre tot und ich habe keine aktuellen Kritiken über sie gelesen. Und ich wusste nicht, dass ihre Prosa so chauvinistisch, frauenfeindlich verrissen worden ist. Ich habe wirklich so in der Recherche gespürt, die wollen ihr diesen Platz nicht einräumen als Prosaautorin. Sie muss in der Ecke der Lyrik bleiben. Da ist sie die Göttin, ja. Und das hat mich total überrascht. Und das ist ja auch ein kleiner roter Faden, der sich durch den Film zieht.
0: Das Wichtigste war für Regina Schilling, dass sie mit ihrem Film nicht zuletzt auch eine Einladung ausspricht, Ingeborg Bachmann neu oder wieder zu entdecken und zu zeigen, wie modern und heutig ihr Werk eigentlich ist.
6: Schaut auf die Texte von Bachmann und schaut, wie sie die Dinge benannt hat. Und ja, kann ich nur immer wieder sagen, wie visionär sie gewesen ist in allem. Also der ganze Diskurs, den wir heute führen, ja. Sprache als Mordversuch an der Wirklichkeit. Das ist ja genau das Thema, das wir immer wieder haben heute. Hat mich sehr beeindruckt.
0: Regina Schilling, ihr Dokumentarfilm Ingeborg Bachmann, Jemand, der einmal ich war, jetzt im Kino. Und das war's mit Abgedreht. Am Mikrofon verabschiedet sich bis nächste Woche Alexander Soyer.
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12: A12 Berlin Richtung Frankfurt-Oder zwischen Storkow und Briesen 9 Kilometer Stau wegen eines defekten Fahrzeugs an einer Baustelle. Es dauert 45 Minuten länger. A24 Berlin Richtung Hamburg zwischen Kremmen und Neuruppin Süd stockender Verkehr nach einem Unfall 10 Minuten.
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12: Um 11.31 Uhr. Berlin und Brandenburg erwartet an diesem Wochenende extreme Hitze. Der Deutsche Wetterdienst rechnet heute und morgen mit Temperaturen bis zu 41 Grad und warnt vor extremer Wärmebelastung. Ingo Janssen, RBB 24.
9: Die Berliner Feuerwehr hat zusätzliches Personal von Hilfsorganisationen mobilisiert. Sie rechnet im Rettungsdienst mit hunderten Einsätzen mehr als an normalen Sommertagen, etwa wegen Kreislaufproblemen. In Brandenburg kämpft die Feuerwehr gegen Flächenbrände. In der Prignitz brennt weiter ein rund 30 Hektar großes Getreidefeld bei Groß-Woltersdorf. Kleinere Wiesen- und Feldbrände mussten auch in anderen Regionen gelöscht werden.
12: Angesichts der Hitze warnt die Deutsche Lebensrettungsgesellschaft vor leichtsinnigem Verhalten beim Baden. Ein Sprecher sagte dem RBB, wer nach einer Stunde in der brütenden Hitze ins Wasser gehe, stelle den Körper vor enorme Herausforderungen. Die DLRG rät dazu, langsam ins Wasser zu gehen und auch nur dort, wo man von Rettungsschwimmern oder anderen Badegästen wahrgenommen wird. Vorgestern ist in der Krummen Lanke in Berlin ein 17-Jähriger bei einem Badeunfall ums Leben gekommen. Bundesfinanzminister Klingbeil will die Alkoholsteuer offenbar um 20% erhöhen. Das berichtet das Redaktionsnetzwerk Deutschland und beruft sich auf einen entsprechenden Gesetzentwurf. Spirituosen, Sekt, Champagner und Alkopops würden damit teurer. Beim Bier ist dagegen keine Änderung geplant. Wein soll weiter steuerfrei bleiben. Klingbeil rechnet demnach mit Mehreinnahmen von rund 400 Millionen Euro pro Jahr. Das Geld soll zur Konsolidierung des Haushalts genutzt werden. Die USA und der Iran haben sich trotz der geltenden Waffenruhe wieder gegenseitig angegriffen. Nach iranischen Angaben wurden US-Einrichtungen in der Golfregion attackiert. Das sei eine Reaktion auf US-Angriffe auf iranische Raketen- und Drohnenlager sowie Radaranlagen, heißt es. Die USA sprachen von einer Reaktion auf einen Drohnenangriff auf ein Handelsschiff in der Straße von Hormus. Aus Washington Samuel Jakisch.
13: US-Präsident Donald Trump hatte erklärt, dieser Angriff sei ein Verstoß gegen die vereinbarte Waffenruhe zwischen den USA und Iran gewesen. In der vergangenen Woche vereinbarten Washington und Teheran ein Rahmenabkommen, das die Kämpfe beenden und die Meerenge wieder öffnen sollte.
12: In Berlin fahren an diesem Wochenende keine S-Bahnen zwischen Zoo und Friedrichstraße. Laut VBB wird unter anderem auf der Stadtbahnstrecke an den Gleisen gearbeitet. Zum Berufsverkehr am Montag sollen die S-Bahnen aber wieder fahren. Die Sperrungen für den Regional- und Fernverkehr in diesem Bereich gelten aber weiter. Soweit die Nachrichten. 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Das Wetter. Heute viel Sonne, ab dem Nachmittag von der Prignitz einzelne kräftige Schauer und Gewitter, maximal 37 bis 41 Grad. Zurzeit in Berlin-Wannsee 32 und in Angermünde 30 Grad. Morgen zunächst sonnig, im Verlauf dichte Wolken und örtlich Hitzegewitter bei 37 bis 42 Grad. Die Zeit 11.34 Uhr.
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14: Berlin gilt als attraktive Stadt und schon lange zieht es deshalb viele Menschen in die Hauptstadt. Auch aus diesem Grund platzt der Wohnungsmarkt aus allen Nähten. Ich heiße Lisa Splanemann. Hallo. Der Wohnungsbau kommt aber nur langsam voran. Und dazu kommt, dass Mieten immer weiter steigen.
15: Kürzt unsere Mieten!
14: Kürzt unsere Mieten. Das wird auf einer Mietendemonstration im Herbst 2025 in Berlin gerufen. Die Situation auf dem Wohnungsmarkt ist schon lange Thema in der Hauptstadt. Wie blicken private Investoren, landeseigene Wohnungsbauunternehmen, Mieter, Vermieter und nicht zuletzt auch die Politik auf diese Situation? RBB-Reporter Thorsten Gabriel hat in dieser Woche mit unterschiedlichen Perspektiven auf einen Wohnungsmarkt unter Druck geschaut.
16: An einem Vormittag Anfang Juni steht Thomas Groth am Rande einer Ackerfläche in Lichterfelde und sieht aus, als hätte er keine Lust mehr.
17: Ach, nach Lust geht das nicht. Es war wirklich mühsam und manchmal hat man gesagt, dann auch so Mist, muss man sich das noch antun.
16: 2012 kaufte der heute 63-jährige Bauinvestor das früher dem Bund gehörende Areal unweit des S-Bahnhofs Lichterfelde Süd. 14 Jahre sollte es dauern, bis er Baurecht erhielt. Mehr als 2000 Wohnungen und rund 400 Reihenhäuser sollen hier bis Mitte des nächsten Jahrzehnts gebaut werden. Das Bauen allein sei in diesen Zeiten schon schwierig genug, sagt Groth.
17: Es ist der Markt, der momentan nicht funktioniert, das Preis momentan nicht zum Zins passt.
16: Wenn dann aber noch die Behördenmühlen langsam mahlen, belaste das zusätzlich. Deshalb hält Groth das, was die Politik auf Bundes- und Landesebene zuletzt auf den Weg gebracht hat, etwa den Bauturbo oder das Schneller-Bauen-Gesetz, für richtig. Es komme nun darauf an, die neuen Beschleunigungsmöglichkeiten in den Ämtern auch anzuwenden.
17: Im Bereich Stadtentwicklung bei Herrn Gebler stehen alle dahinter. In anderen Senatsverwaltungen ist dieser Hall noch nicht ganz durchgedrungen.
16: Ein Seitenhieb in Richtung Umweltbehörden. Denn da ist ja noch die Zauneidechse und die kahlrückige Waldameise. Beide Arten mussten von dem gut 36 Hektar großen Areal in Lichterfelde erstmal umgesiedelt werden.
17: Also um Gottes Willen, ich bin für Naturschutz, ich bin auch für Artenschutz, aber das Ganze muss ein bisschen mit Augenmaß passieren.
16: Groth sagt, in Brandenburg gingen sie pragmatischer mit dem Thema um. Warum gehe das nicht auch in Berlin? Gute Frage. Auf die Andreas Fensen-Tiebes vom Bund für Umwelt und Naturschutz eine Antwort parat hat. Er ist auch an diesem Morgen zum Bau-Kickoff erschienen, weil er das Geplante hier grundsätzlich für ein Vorzeigeprojekt hält. Aber warum nun ist Berlin beim Artenschutz scheinbar strenger als das Nachbarland?
18: Wir können nicht sagen, Beelitz, geh doch mal ein Stück raus, dann hast du die Natur. Das haben wir hier nicht. Wir sind kein Flächenland. Ne? Das ist schon sehr wichtig, dass wir einfach das, was wir an Natur in der Stadt haben, auch wirklich halten.
16: Ein anderer Investor blickt an diesem Morgen gelassen auf das Thema. Wolfgang Röck, Geschäftsführer des Münchner Konzerns Wöhr und Bauer. Er hat Groth hier einen Großteil des Lichterfelde-Projekts abgekauft. Und das nicht blauäugig, wie er versichert.
19: Ich habe natürlich gewusst, worauf wir uns einlassen. Wir haben für ein Riesenquartier auch an anderer Stelle große Naturschutzmaßnahmen begleitet.
16: Es komme einfach darauf an, einen guten Dialog zu führen und partnerschaftlich miteinander umzugehen, sagt Röck. Feststehe jedenfalls,
19: das gehört heute zum Aufgabenfeld. Wir können uns nicht wegducken. Wenn wir hier was voranbringen wollen, dann müssen wir große Quartiere denken. Und das ist immer verbunden mit riesigen naturschutzrechtlichen Aufwendungen. Das gehört dazu.
16: Röck wird hier in Neulichterfelde, wie Sie das Quartier getauft haben, die meisten Wohnungen bauen. Etliche davon zusammen mit der landeseigenen DGWO. Thomas Groth ist derzeit noch mit 420 geplanten Reihenhäusern an dem Projekt beteiligt. Aber die will er auch noch loswerden. Lieber heute als morgen. Ortswechsel. Auf der Insel Gartenfeld in Spandau, zwischen Siemensstadt und Haselhorst, steht Ingo Malter auf einer kleinen Bühne inmitten einer Baustelle.
20: Ich möchte Sie heute Morgen begrüßen zur Neubautour 2026.
16: Malter ist Geschäftsführer der Stadt und Land GmbH und Sprecher aller landeseigenen Berliner Wohnungsunternehmen.
20: Wir haben in 10 Jahren fast 100.000 Wohnungen gebaut. Das heißt, wir haben mal so die Wohnungen einer Stadt wie Rostock oder Trier, die haben wir gebaut.
16: Den 7 landeseigenen Wohnungskonzernen gehören in Summe etwa 400.000 Wohnungen. Damit gehören sie zu den größeren Playern auf dem deutschen Markt. Und doch sind sie besondere Player. Das zeigt sich auch hier beim Bauprojekt Neues Gartenfeld, wo rund 3.700 Wohnungen entstehen. 90% davon seien gefördert, also Sozialwohnungen, erklärt GEWO-BAG-Chef Markus Terboven von der Bühne herunter.
21: Gefördert heißt, dass Sie hier zwischen 3.000 oder 4.000 oder 5.000 Euro netto als vierköpfige Familie verdienen dürfen und trotzdem dann hier gefördert wohnen dürfen.
16: Wohnen für 7, 9 oder 11 Euro netto kalt pro Quadratmeter. Möglich macht das die 2023 reformierte Wohnungsbauförderung des Landes Berlin. Sie sieht vor, dass auch Haushalte mit mittleren Einkommen Anrecht auf einen Wohnberechtigungsschein haben. Bei den Landeseigenen sehen sie diese Förderung als Gamechanger. Wo Private sich wegen schwindender Renditeaussichten mit dem Wohnungsbau schwer tun, wollen sie ranklotzen. Eine Marktentlastung sei wichtig, sagt der Geschäftsführer der Wohnungsbaugesellschaft Berlin-Mitte, Lars Dormeier.
22: Die geringe Fluktuationsquote, die liegt bei uns mittlerweile bei 3,5%. Das bedeutet im Umkehrschluss, wir bekommen alle 30 Jahre eine Wohnung wieder. Das ist nicht marktgesund.
16: Dabei stehen die Landeseigenen doppelt unter Druck. Gegen die schwierigen Marktbedingungen hilft ihnen zwar die Wohnungsbauförderung, die von Privaten eher nicht genutzt wird, doch gleichzeitig hat die Politik auch Erwartungen. Es sollen eben nicht nur neue Wohnungen gebaut und die Bestände in Schuss gehalten werden. Die Wohnungen sollen auch klimagerecht modernisiert und die Mieten niedrig gehalten werden. Gibt es da nicht Momente, in denen man sich wünschte, lieber privater Investor zu sein, ohne politischen Erwartungsdruck?
23: Na klar, die gibt es jeden Tag. Und es gibt aber auch jeden Tag Momente, in denen ich sehr froh bin, dass ich es nicht bin.
16: Sagt Stadt- und Land-Geschäftsführer Ingo Malter, ohne zu zögern. Wäre er ein Privater, sagt er, würde er gern auch ein paar Eigentumswohnungen bauen. Denn
23: es gibt auch dafür eine signifikante Nachfrage in der Stadt. Ist auch ein schöner Beitrag für eine bunte Mischung. Es würde für mich dazugehören, wenn Politik sich durchringen könnte, auch das Thema Eigentum nicht zu stigmatisieren.
16: Ein Reizthema auf dem politischen Parkett. Und ein Wunsch formuliert in den Wahlkampf hinein. Die CDU hat den Bau von Eigentumswohnungen auf dem Zettel. SPD, Grüne und Linke dagegen nicht. kürzt unsere Mieten, skandieren sie auf einer der vielen Mietendemos, die es seit Jahren in Berlin gibt. Hier in Friedrichshain im Oktober vergangenen Jahres. Zwar weist auch der gerade erst erschienene neue Mietspiegel für Berlin eine mittlere ortsübliche Vergleichsmiete von gerade mal 7,71 Euro aus, doch diese Durchschnittszahl spiegelt kaum den Druck wider, der seit Jahren auf dem Berliner Wohnungsmarkt herrscht.
1: Diese Durchschnittswerte beziehen sich ja über alle Werte des gesamten Mietspiegels und deswegen kann man daraus aber nicht so Rückschlüsse ziehen für den Einzelfall,
16: sagt die Geschäftsführerin des Berliner Mietervereins Wiebke Werner. Eine gute Übersicht sei der Mietspiegel trotzdem, weil die Datenbasis mit rund 17.000 Mietwohnungswerten sehr groß sei. Was der Mietspiegel also zeigt, wer schon länger in Berlin wohnt und nicht umziehen muss, wohnt zumeist noch günstig. Doch wer jetzt sucht, muss tief in die Tasche greifen. Wobei sich der Aufwärtstrend der vergangenen Jahre bei den Angebotsmieten zuletzt verlangsamt habe, sagt Christian Kehlert vom Wohnungsanzeigenportal ImmoScout24. Er unterscheidet zwischen Bestandswohnungen, die älter als 2 Jahre sind und wiedervermietet werden, und Inseraten für Neubauwohnungen.
2: Wir liegen jetzt bei den Bestandsmieten bei Berlin bei 13,20 Euro pro Quadratmeter. Beim Neubau liegen wir jetzt ungefähr bei knapp 21 Euro pro Quadratmeter.
16: Beides Preise, die für durchschnittlich verdienende Haushalte kaum zu bezahlen sind. Kehlert weist da aber auf eine interessante Entwicklung hin.
2: Wir haben beim Neubau auch einen ziemlichen Preisanstieg gehabt, einfach durch Baukosten in den letzten Jahren. Sehen jetzt aber, dass mehr wieder von den Landeseigenen auf das Portal kommt. Also wir haben da jetzt 7% mehr Angebote von den Landeseigenen und die wollen ja jetzt auch weiterbauen und wir hoffen uns davon, dass das eine preisdämpfende Wirkung hat, auch im Neubau.
16: Dass der landeseigene Wohnungsneubau in Gang gekommen ist, zeigt also offenbar Wirkung. Gleichzeitig gilt aber auch, noch immer ist es möglich, in Berlin an eine günstige Mietwohnung heranzukommen, wenn man denn gut vernetzt ist und jemanden kennt, der jemanden kennt. Mietervereinsgeschäftsführerin Wiebke Werner.
1: Fakt ist, dass tatsächlich diese Angebotsportale wahrscheinlich nicht mehr ein realitätsnahes Abbild sind, weil eben viele Vermieter und Wohnungsunternehmen gar nicht mehr über diese Portale inserieren, sondern über Empfehlungen, über Kontakte, keine Ahnung, um eben zu vermeiden, dass da, weiß ich nicht, 500 Leute zur Wohnungsbesichtigung stehen.
16: Vermietung abseits von Inseraten. Was langjährigen Berlinern mit großem Freundschaftsnetzwerk zugutekommt, nennen sie bei ImmoScout24 Marktintransparenz.
2: Wir wissen auch alle, dass es diesen, wir nennen das immer den Graumarkt gibt in Berlin und dass der auch gut funktioniert. Was wir sehen können, ist, dass die Nachfrage nach Wohnungen jetzt nicht mehr so ganz überhitzt ist wie noch im letzten Jahr.
16: Trotzdem, überwunden ist die Wohnungsmarktkrise noch lange nicht. Die Zeit der Mietendemos ist noch nicht vorbei.
3: Meine sehr geehrten Damen und Herren, Mitglieder des Abgeordnetenhauses Berlin, vielen Dank für die Einladung.
16: Mitte Mai im Berliner Abgeordnetenhaus. Eigentlich braucht sich der Mann den Mitgliedern des Stadtentwicklungsausschusses nicht vorzustellen. Sie kennen ihn. Er tut es trotzdem.
3: Mein Name ist Carsten Brückner. Ich bin geboren in Berlin, bin seit 30 Jahren Rechtsanwalt und in der 4. Generation Eigentümer von vermietetem Eigentum.
16: Seit vielen Jahren ist Brückner Vorsitzender von Haus und Grund Berlin, dem Verband private Hauseigentümer und Verwalter mit fast 10.000 Mitgliedern in der Hauptstadt. Er ist zu einer Anhörung erschienen. Dabei ist er eigentlich auf die Politik nicht gut zu sprechen. Die Versuche von mittlerweile fast allen Parteien, Rezepte gegen Miethaie zu finden, ärgern ihn.
3: Die Verunsicherung bei unseren Mitgliedern ist extrem groß. Es wird der Eindruck erweckt, dass nicht nur alle Mieten in der Stadt zu hoch, sondern auch alle Vermieter kriminelle Abzocker seien.
16: Zu diesem Eindruck trägt auch bei, dass es mittlerweile etliche Anlaufstellen gibt, bei denen Haushalte verdächtig hohe Mieten überprüfen lassen können, auch vom Senat. Manche wenden sich auch an private Legal-Tech-Unternehmen wie Conny, die versprechen, zu viel gezahlte Mieten notfalls gerichtlich senken zu lassen. Conny-Geschäftsführer Daniel Halmer sagt mit Blick auf die bundesweit geltende Mietpreisbremse:
4: Es hält sich fast keiner dran.
16: Und er meint damit jene Vermieter, deren Mieten bei Conny auf den Prüfstand kommen. Mehr als 100.000 Fälle hat das Unternehmen nach eigenen Angaben in den letzten 8 Jahren geprüft.
4: Fast alle Fälle, die überhöhte Mieten nehmen, nehmen sehr viel zu viel. Das heißt in der Regel 50% oder 100% über Mietspiegel. Das heißt, da sind wir dann auch in einem Bereich, der strafrechtlich relevant sein kann.
16: Seit Jahren etwa versuchen dreiste Vermieter mit spärlicher Möblierung, aber deftigen Möblierungszuschlägen Kasse zu machen. Christian Kehlert vom Portal ImmoScout24 beschreibt es so.
2: Wir hatten mal eine Zeit, da sind sehr viele möblierte Wohnungen auf den Markt gekommen. Das war so 2022, 2023. In den letzten Jahren ist das sehr stabil und das ist bei 1/3 unseres Angebots.
16: Dabei muss nicht jedes Angebot illegal sein. Aber Politik und Mieterverbände werten die Vielzahl als eine Antwort der Branche auf Mietpreisbremse oder andere Regulierungen. Neuerdings ist aber laut Mieterverbänden ein anderer Trend immer stärker messbar. Conny-Geschäftsführer Halmer bestätigt das.
4: Das Befristungsthema, das greift total um sich, wo versucht wird, das Gesetz zu umgehen.
16: Es geht um Mietverträge für Wohnungen zum vorübergehenden Gebrauch. Sind sie ordentlich geschlossen, gilt für sie die Mietpreisbremse tatsächlich nicht. Doch das sei nur der Fall, wenn der Vertrag auf Wunsch des Mieters befristet sei.
4: Wenn aber umgekehrt der Vermieter das einfach in den Mietvertrag reinschreibt, vorübergehender Gebrauch, und der Mieter muss das friss oder stirb akzeptieren, dann handelt es sich um eine illegale Befristung.
16: Möbliertes Wohnen, Wohnen auf Zeit, Index, Mietverträge, es sind die Symptome eines Mietwohnungsmarkts, der aus den Fugen geraten ist. Damit konfrontiert, versucht Vermieteranwalt Carsten Brückner vor den Abgeordneten im Parlament Verständnis zu zeigen.
3: Da sind wir uns einig. Also in jeder Herde gibt es schwarze Schafe. Ich stelle es überhaupt nicht in Abrede.
16: Ungerecht behandelt fühlt er sich und seine Branche aber trotzdem. Elif Ehralp dagegen zeigt sich kämpferisch.
0: Wenn wir das Sagen haben, werden wir den Mietenmarkt umkrempeln und Politik anders machen. Ich werde 3 konkrete Maßnahmen umsetzen. Die Mieten deckeln bei den 400.000 landeseigenen Wohnungen, hart durchgreifen gegen dreiste Vermieter und Deutsche Wohnen und Co. enteignen.
16: Die Spitzenkandidatin der Linken ist zwar nicht an der Macht, lehrt die Immobilienbranche aber trotzdem das Fürchten. Der private Bauinvestor Thomas Groth etwa sagt, er habe Respekt vor der Abgeordnetenhauswahl im September.
17: Wenn wir die Dreierkonstellation Rot-Rot-Grün kriegen, glaube ich, da kann mit Vertrauensverlust gerechnet werden. Jetzt diese Enteignungsdebatten zum Beispiel, ist natürlich nicht gerade ein Grund für einen Investor zu sagen, ich gehe nach Berlin.
16: Aber auch die landeseigenen Unternehmen verhüllen kaum ihre Sorge vor einem Politikwechsel. WBM-Geschäftsführer Steffen Helbig blickt auf die vertraglichen Verabredungen mit dem Senat, auf
5: den Rahmen der Kooperationsvereinbarung, die noch bis 2027 gilt, die uns die Möglichkeit gibt, in Bestandsmietverhältnissen 2,9% jährlich die Mieten anzupassen. Wenn an der Stelle Reglementierungen kommen, müssen wir natürlich auch darauf reagieren.
16: Sprich, womöglich beim Wohnungsbau zurückfahren. Man kann es als Warnung auffassen. Aber es ist ja längst nicht nur die Linke, die im Wahlkampf für sich reklamiert, auf der Seite von Mieterinnen und Mietern zu stehen. Auch der regierende Bürgermeister und CDU-Spitzenkandidat Kai Wegner schlägt gegenüber der privaten Wirtschaft mittlerweile harsche Töne an.
6: Es gibt die Mietpreisbremse, es gibt viele Instrumente und wir haben mit der Mietpreisprüfstelle hier Instrumente zum Beispiel geschaffen in Berlin, wo wir genau diese Regeln durchsetzen wollen, weil Regeln gelten für alle und das gilt auch für die Immobilienwirtschaft.
16: Auch von der AfD gibt es für solche Ansätze Zustimmung. Der Abgeordnete Harald Latsch sagt,
7: ich finde es ja grundsätzlich richtig, dass die schwarzen Schafe rausgepickt werden und tatsächlich verfolgt werden. Aber bevor man damit anfängt, müsste man doch erstmal eine Lichtung schaffen, auf der man klar sieht, was ist hier eigentlich die Lage.
16: Klarer sehen will die schwarz-rote Koalition mit Hilfe eines Wohnungs- und Mietenkatasters, das sie jetzt auf den Weg gebracht hat. Eine riesige Datenbank, in der sämtliche 1,5 Millionen Mietwohnungen der Stadt erfasst werden sollen, inklusive der verlangten Mieten. Wohnungssenator Christian Gäbler von der SPD sagt,
24: das Mietenkataster würde den Mietspiegel nicht ablösen, bietet aber natürlich eine wesentlich breitere Grundlage. Und wenn man das mit KI entsprechend auswertet, auch die Möglichkeit, unabhängig davon, ob ein Mieter selber darauf aufmerksam wird, zu sehen, liegt da vermutlich eine überhöhte Miete vor und dann gezielt nochmal nachzuhaken.
16: Das findet auch bei Grünen und Linken Anklang. Ansonsten verweisen CDU und SPD auf ihre Reformen für einen beschleunigten Wohnungsneubau. Die auf 1,5 Milliarden Euro jährlich erhöhte Wohnungsbauförderung ist bestens nachgefragt. Genehmigungsverfahren wurden entschlackt und Baustandards gesenkt. Die Früchte all dessen wird im Erfolgsfall aber erst eine nächste Regierungskoalition ernten können.
14: Thorsten Gabriel über einen Wohnungsmarkt unter Druck. Und wir bleiben thematisch in Berlin, schauen aber inhaltlich auf ein ganz anderes Thema. Nämlich Boxen. Boxen als Lebenshilfe. In Berlin-Kreuzberg verbindet der Verein Sports for More Jugendsozialarbeit mit Boxtraining. Darüber hinaus gibt es auch, je nach Bedarf, Hilfe bei den Hausaufgaben oder bei der Suche nach einer Lehrstelle. Finanziert wird das Projekt unter anderem vom Berliner Senat und Spenden. Außerdem arbeiten viele Ehrenamtliche mit. RBB-Reporterin Anke Michel hat sich die Arbeit des Vereins angeschaut.
25: Von der Decke hängen schwere Boxsäcke an Ketten. In der Ecke vor dem Fenster steht der quadratische Boxring, umspannt von Seilen. Die Boxhalle in dem Flachbau in der Nähe des Moritzplatzes sieht genauso aus wie man sich das vorstellt. Kein Wunder, dass hier Szenen für den Film Vier Blocks gedreht worden sind. Gerade schwitzen 15 Jugendliche in kurzer Hose, Muskelshirt, Boxstiefeln und voluminösen Boxhandschuhen beim Training. Einer davon ist der 16-jährige Ivan aus Lichtenberg. Er ist vor 4 Jahren mit seiner Mutter vor dem Krieg in der Ukraine nach Berlin geflüchtet. Schweiß rinnt ihm übers Gesicht.
8: Und Boxen gefällt mir einfach, weil so, ich habe auch Diabetes und Boxen hilft mir, vergessen über meine Probleme. Und so.
25: Und was ist das Schönste am Boxen?
8: Und ich denke, Boxen ist einfach eine große Familie und das Schönste, dass in den Ring kommen, kämpfen, trainieren, das macht Spaß einfach. So, zum Beispiel, wenn ich habe irgendwelche Stress, ich gehe zu Boxen, weil Boxen hilft einfach vergessen über diese Stress, über diese Probleme. Und das hilft einfach mehr.
25: Zu zweit üben die Jugendlichen Schlagtechniken. Ihre Beine tänzeln über den Boden, die Arme deuten Schläge an, abwechselnd links und rechts. Gecoacht werden sie von Trainerin Marike und von Dennis. Der 46-Jährige stammt aus dem Wedding und leitet das Boxtraining seit über 10 Jahren. Er war Profiboxer. Seinen mächtigen Oberarmen ist das noch deutlich anzusehen. Seinen Schülern will er besonders eine Sache vermitteln.
9: Also in allererster Linie Respekt. Das nicht auf der Straße auszulassen, den Frust hier beim Training rauszulassen, ihren eigenen Körper kennenzulernen, Koordination und sowas alles, Selbstbeherrschung, ja.
25: Was ist da deine Erfahrung der letzten 10 Jahre hier als Trainer? Klappt das so ganz gut? Also wenn die sich hier auspowern, 3-mal in der Woche, dann haben sie ja auch nicht mehr viel Energie draußen, Stress zu machen wahrscheinlich, oder?
9: Nö, das klappt mega, die sind echt, sind gute Jungs. Bei uns, wir erfahren auch die Strategie, wenn draußen irgendwie was ist und wir erfahren es, da ist auch kein Training mehr und das wissen sie auch alle. Also da halten sich auch alle dran, das sind eigentlich ganz ordentliche Jungs.
25: Die Atmosphäre hier vertraut. Die Trainer begrüßen die Jugendlichen zu Beginn des Trainings alle per Handschlag und mit Namen. 3 bis 4 Mal pro Woche kommen die meisten hierher. Viele sind aus Kreuzberg oder Neukölln. Omar ist 19 Jahre alt. Seinen schwarzen Bart hat er sorgfältig gestutzt. Er will Lehrer werden, hat gerade sein Studium angefangen. Für ihn ist das Boxtraining seit Jahren eine wichtige Konstante in seinem Leben. Durch das Training ist er gelassener geworden.
8: Immer wenn man boxt, habe ich immer so einen Seelenfrieden. Das heißt, ich finde die Ruhe im Boxen. Also es macht auch ziemlich Spaß, so angestrengt zu sein, weil dann kommt man nach Hause, man hat das Gefühl, man hat was geschafft am Tag und einfach dieses, man hat was erreicht und man sieht es ja auch später am Körper dann, wenn du die Bauchmuskeln langsam siehst, die Körpermuskeln so. Also mir hat das Boxen auch sehr viel beigebracht und man merkt es auch hier an meinen Freunden. Ich habe zum Beispiel Freunde, die hatten keine Ausbildung, nichts und dann durch das Boxen haben die dieses Gefühl bekommen, was machen zu müssen, um ihre Erfolge und Ziele zu kriegen. Und das merkt man hier auch ganz klar. Die kümmern sich auch immer und die fragen immer, hast du mal jetzt einen Ausbildungsplatz gefunden, ziehst du durch? So, also man wird hier auf jeden Fall sehr motiviert.
25: Einige seiner Freunde hatten früher Stress auf der Straße, erzählt er. Das sei nun durchs Boxen besser geworden.
8: Wir sind hier ein recht ausgeprägter Anteil an Ausländern einfach. Und man merkt das hier ganz klar. Es gibt natürlich so die 1-2 Leute, die wütend immer kommen. Und dann merkt man, dass die hier ruhiger werden. Es ist hier wirklich sehr gut, dass man auch so ein Projekt hat und Verein, dass man immer hierher kommen kann und seine Wut einfach auslassen kann am Samstag, anstatt an irgendwelchen Leuten da draußen.
25: Omas Trainerin Marike Ingwersen ist selbst ehemalige Boxerin, ausgebildete Sozialpädagogin und Geschäftsführerin bei Sports for More. Sie trainiert mehrere Jugendgruppen. Die langen, rötlichen Haare hat sie sich während des Trainings zu einem Zopf nach hinten gebunden. Sie ist zierlich, kein übertriebenes Muskelpaket. Mit ihr und einem Jugendlichen aus dem Training gehe ich kurz raus aus der Halle, um mir erklären zu lassen, was der Verein alles möglich macht. Das Boxen hilft, an die Jugendlichen ranzukommen, sie auch über den Sport hinaus zu begleiten und zu stärken, sagt Marike.
10: Wir bieten neben dem Boxen auch ein Berufsorientierungsprojekt. Da bieten wir so ganz niedrigschwellig, wie man sagt, Hausaufgabenbetreuung an. Man kann einfach lernen für eine Prüfung. Jetzt für ein MSA war es sehr relevant für viele. Und wir helfen eben auch beim Bewerbungsschreiben, beim Vorbereiten für Bewerbungsgespräche, bei der Suche nach Schulpraktikaplätzen. Also alles in diesem Bereich wird unterstützt.
25: Einer, der das genutzt hat, ist Ole. Der ist 16 Jahre alt, kommt ursprünglich aus der Ukraine, hat ein T-Shirt an, schwarz, auf dem steht in weiß dann Boxing Berlin. Also, du bist hier regelmäßig dabei beim Boxtraining, aber hast auch genutzt, dass dir hier geholfen wird für die Schule, oder?
11: Ja, in den letzten 2 Monaten war ich ein bisschen depressiv, weil ich hatte Prüfungen, Deutsch, MSA, Deutsch, Englisch, Mathe. Und ich muss mich ein bisschen vorbereiten, auch für meine Ausbildung, eine Bewerbung zu schreiben, weil ich hatte keine Ahnung, wie das muss sein. Und mit dieser Nachhilfe, ich wusste, ich muss einen Lebenslauf bauen, wie das muss sein, eine Schreibliste. Und das hat mir sehr viel geholfen.
12: Das ist ja gar nicht so leicht, eine Bewerbung zu verfassen. Für was hast denn du dich da jetzt entschieden? Hast du schon eine Bewerbung geschrieben?
11: Ich habe schon einen Vertrag für meine Ausbildung als Elektroniker für Energie- und Gebäudetechnik.
12: Ja, herzlichen Glückwunsch.
11: Danke.
25: Auch Boxtrainerin Marieke freut sich sichtlich für Ole, dass es mit dem Ausbildungsplatz geklappt hat. Das Konzept von Sports for More ist aufgegangen. Über das Boxtraining wusste Ole ganz genau, wo er sich Unterstützung suchen kann, als er sie gebraucht hat. Allgemein gelte, sollte es Probleme bei einem Jugendlichen geben, die Boxtrainer bekommen es im Zweifel mit und können Hilfe anbieten. Zurück in der Boxhalle an einem Montagnachmittag. Zweimal in der Woche gehört die Halle den Mädchen. Girls for Boxing heißt das Angebot. Gekommen sind 20 Teilnehmerinnen, die zum Aufwärmen Runden in der kleinen Halle laufen. Es ist ein bunt gemischter Haufen. Die Mädchen sind zwischen 8 und 18 Jahren alt. Malve gehört zu den Älteren. Sie kommt aus Charlottenburg. Seit einem halben Jahr ist sie regelmäßig dabei.
12: Was machst denn du hier gerade? Du legst dir gerade Bandagen an, ne?
13: Ja, genau. Also ich habe gerade meine Bandagen angezogen. Das macht man immer am Anfang vom Training. Und es schützt einen unter den Handschuhen oder auch sowieso beim Training, dass einfach die Hand stabiler gestärkt ist und man besser schlagen kann. Genau.
25: Ihre Vereinskollegin Omnia trägt beim Training, wie viele andere Mädchen hier, ein schwarzes Kopftuch. Ihr ist es am wichtigsten, sich auszupowern.
15: Dass ich meine Kraft rauslassen kann. Und dass ich nach einem schlechten Schultag einfach herkommen kann und wieder gute Laune kriege. Das ist mir ganz wichtig.
12: Merkst du, dass das Boxtraining dich selbstbewusster gemacht hat in den letzten Monaten?
15: Auf jeden Fall. Also jetzt habe ich auch zum Beispiel keine Angst mehr, wenn ich so alleine rausgehe oder so, mitten in der Nacht, weil ich weiß, ich kann ihn zurückschlagen.
25: Trainiert wird die Mädchengruppe zweimal in der Woche von Nina. Ehrenamtlich. Die alleinerziehende Mutter ist Anfang 40, klein, leicht und durchtrainiert. Sie kommt aus dem Kiez. Es sei wichtig, ein Training nur für Mädchen anzubieten.
18: Weil wir gemerkt haben, dass einfach der Bedarf da ist, dass genau viele Mädchen sich doch in Jungsgruppen ein bisschen schüchtern sind oder sich nicht so trauen. Und ne, wir haben jetzt über 30 Boxvereine hier in Berlin. Und in jedem Boxverein kannst du wirklich die Mädchen an einer Hand abzählen. Vielen Mädchen, die sich nicht trauen oder auch nicht dürfen, mit Jungs zu trainieren, einfach einen geschützten Raum zu bieten und sagen, hier könnt ihr das Boxen lernen.
12: Wie wichtig ist dir das denn, dass du hier in einem Boxverein bist, der nicht nur Boxen anbietet, sondern eigentlich sowas wie so ein Gesamtblick auf den Menschen, der zu euch kommt und Boxen lernen will und auch guckt, dass sie guten Ausbildungsplatz finden, in der Schule klarkommen und ansonsten auch, wenn sie irgendwie Hilfe brauchen, beraten werden? Ist das in deinem Hinterkopf immer so ein bisschen mit dabei?
18: Ja, definitiv. Ich finde es halt schön, ne? Sports for more. Wir bieten mehr und ich bin auch hier, ich bin hier in Kreuzberg groß geworden, habe selber, eine stolprige Jugend gehabt und mittlerweile braucht man einfach manchmal jemanden, der den Rücken stärkt.
25: Beim Rücken stärken kann halt vieles helfen, auch Boxen.
14: RBB-Reporterin Anke Michel hat sich die Arbeit des Vereins in Berlin-Kreuzberg angeschaut. Ich heiße Lisa Splanemann und hier geht es jetzt gleich weiter mit den Meldungen.
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19: Eine Gefahreninformation für den Landkreis Prignitz in Großpankow: kommt es durch einen Waldbrand zu leichter Rauchentwicklung. Schließen Sie Fenster und Türen und schalten Sie Lüftungen und Klimaanlagen ab. Die A2 Magdeburg Richtung Berlin bleibt zwischen Ziesar und Wollin wegen Straßenschäden voraussichtlich noch bis morgen gesperrt. Zurzeit 9 Kilometer Stau. Die letzte freie Ausfahrt ist Thesen. Stau auch auf der Umfahrung über Schobsdorf und Ziesar. In Richtung Hannover bleibt die A2 zwischen Burg Ost und Burg Zentrum wegen Reparaturarbeiten ebenfalls noch einige Zeit gesperrt. Stau auf der Umleitung über Burg. A12 Berlin Richtung Frankfurt-Oder zwischen Storkow und Briesen. Stau wegen eines defekten Fahrzeugs im Baustellenbereich plus 30 Minuten. Und auf der A24 Berlin Richtung Hamburg zwischen Kremm und Neuruppin Süd 4 Kilometer Stau nach einem Unfall.
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1: Um 12 Uhr mit Matthias Gindorf. In Berlin und Brandenburg wird an diesem Wochenende extreme Hitze erwartet. Meteorologen rechnen mit Temperaturen von bis zu 41 Grad. Der Deutsche Wetterdienst spricht von einer extremen Belastung. Die Berliner Feuerwehr erwartet mehr Einsätze als an normalen Tagen und hat zusätzliches Personal von Hilfsorganisationen mobilisiert. In Berliner Parks gilt wegen der Hitze ab heute ein Grillverbot. Das betrifft auch Bereiche, wo es normalerweise erlaubt ist zu grillen. Das haben die zuständigen Bezirksämter dem RBB mitgeteilt. Das Verbot gilt zum Beispiel für die Grillwiesen im Volkspark Friedrichshain und im Görlitzer Park. Auch auf dem Tempelhofer Feld darf nicht mehr gegrillt werden. Auch in Brandenburg wird empfohlen, auf das Grillen zu verzichten, vor allem in der Nähe von Wäldern. Der Golfstaat Bahrain hat einen iranischen Drohnenangriff gemeldet. Das Außenministerium spricht von einem eklatanten Verstoß gegen die Souveränität des Landes. Angaben zu Verletzten oder Schäden wurden nicht gemacht. Vorher hatten die USA den Iran angegriffen, zum ersten Mal seit Beginn der Waffenruhe. Es hieß, das sei eine Reaktion darauf, dass der Iran ein Frachtschiff in der Straße von Hormuz beschossen habe. Beide Länder werfen sich gegenseitig vor, gegen die Waffenruhe verstoßen zu haben. Bundesfinanzminister Klingbeil will die Alkoholsteuer offenbar um 20% anheben. Das berichtet das Redaktionsnetzwerk Deutschland und beruft sich auf einen entsprechenden Gesetzentwurf. Spirituosen, Sekt, Champagner und Alkopops würden damit teurer. Hauptstadtkorrespondentin Sabine Henkel.
2: Dass die Steuern auf bestimmte alkoholische Getränke erhöht werden sollen, geht auf eine Expertenkommission zurück, die sich mit den Kosten der gesetzlichen Krankenversicherung beschäftigt hat. Sie sagt, dass in jedem Jahr rund 300.000 Menschen alkoholbedingt in Krankenhäusern behandelt werden. Und dass Erfahrungen in anderen Ländern zeigen, dass höhere Steuern den Alkoholkonsum drosseln.
1: Baustellen und Störungen bei der Deutschen Bahn machen der deutschen Wirtschaft offenbar stark zu schaffen. Nach einem Bericht der Welt am Sonntag ist vor allem die Stahlindustrie betroffen. Laut dem Branchenverband werden fast 50% der Rohstoffe und Produkte auf der Schiene transportiert. Vom Verband der Automobilindustrie hieß es, dass man seit einigen Jahren wieder mehr Verkehr auf die Straße verlagere, um Engpässe zu vermeiden. Auch die Chemieindustrie beklagt Probleme, weil Rohstoffe zu spät ankommen und Produkte nicht verschickt werden können. Soweit die Nachrichten. 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Das Wetter. Heute viel Sonne und Temperaturen von maximal 37 bis 41 Grad. Ab dem Nachmittag von der Prignitz einzelne kräftige Schauer und Gewitter. Zurzeit in Berlin-Schöneberg 34 und in Welzow 35 Grad. Morgen erst weiter viel Sonne, später dichtere Wolken und einzelne Hitzegewitter. Die Höchsttemperaturen dann 17 bis 42 Grad. Die Zeit 12.03 Uhr.
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21: Mit Merit Reh. Die Hitze in diesen Tagen, sie ist extrem, man kann es nicht anders sagen. Experten erklären dazu, dass der Klimawandel die aktuelle Hitzewelle um bis zu 4 Grad verstärkt. Ja, und das setzt die Natur und natürlich auch die Menschen massiv unter Druck. Ein Beispiel, Hitzetote. In Europa sind in den vergangenen 4 Jahren mehr als 200.000 Menschen an hitzebedingten Ursachen gestorben. Und auch in Deutschland sterben tausende Menschen jedes Jahr an den Folgen von Hitze. Deshalb wurde vor ein paar Jahren ein Hitzeschutzplan für die Gesundheit entwickelt. Hauptstadtkorrespondentin Birte Sönnigsen erklärt, was da konkret drinsteht.
22: Diesen Plan hat vor rund 3 Jahren der damalige Gesundheitsminister Karl Lauterbach vorgelegt. Das ist eine Art Strategiepapier. Da geht es zum Beispiel darum, Hitzetipps bekannter zu machen, mehr zu informieren, zu sensibilisieren, auch zu warnen. Dass zum Beispiel möglichst viele Menschen die Warnungen des Deutschen Wetterdienstes mitbekommen. Ich habe mich in den letzten Tagen immer mal wieder durch die Warn-App Nina gescrollt für ganz Deutschland und gesehen, dass es da einige Hitzewarnungen für unterschiedliche Regionen gab mit konkreten Empfehlungen, die zum Teil auch anders aussahen. Auch wenn die manchmal vielleicht banal klingen, sowas wie im Schatten aufhalten, viel trinken, kühle Räume aufsuchen. Das ist aber vielleicht für viele dann doch nochmal ein Anstoß, vielleicht auch mal bei den älteren Nachbarn nachzufragen, ob da alles okay ist oder ob man denen zumindest mit den Einkäufen helfen kann oder sie mal mitnehmen kann zu einem kühleren Ort. Der Hitzeschutzplan, der fordert aber zum Beispiel auch die Hausärztinnen und Hausärzte auf, ihre Patienten mehr zu beraten zum Thema Hitze, vor allem bei chronisch Kranken, dass da Medikamente bei Hitze anders wirken können und das auch echt gefährlich werden kann. Und auch die aktuelle Gesundheitsministerin Nina Wagen, die hat in diesem Jahr nochmal nachgelegt, zusammen mit dem Deutschen Olympischen Sportbund. Da geht es dann nochmal um weitere konkrete Tipps für Sportvereine, etwa wann Wettkämpfe abgebrochen und Sportstätten geschlossen werden sollen wegen der Hitze.
19: Ja, vor allem ältere Menschen sind natürlich bei diesen Temperaturen ganz besonders gefährdet. Deshalb die Frage an unsere Korrespondentin Birte Sennigsen, wie es gerade in Pflegeeinrichtungen aussieht.
22: Das soll heute auch Thema im Bundestag sein. Die Grünen haben mehrere Anträge zum Thema Hitzeschutz eingebracht. Darin geht es auch um die Pflege. Die Grünen fordern, die Pflegeeinrichtungen, aber eben auch die häusliche Pflege stärker auf Krisen vorzubereiten und nennen da eben explizit auch Hitze als eine Krise. Sozial- und Wohlfahrtsverbände wie die Caritas, die fordern mehr staatliche Unterstützung beim Hitzeschutz, auch für die Pflege. Es soll bundesweit rund 100.000 Gebäude wie Kitas und Pflegeheime geben, die nicht ausreichend auf Hitzewellen vorbereitet sind, sagt die Caritas und fordert die Bundesregierung auf, ihnen bei der Klimaanpassung zu helfen. Verschiedene Ministerien haben aber noch mal gesagt, das mache der Bund schon. Das Umweltministerium verweist zum Beispiel darauf auf das Förderprogramm Klimaanpassung in sozialen Einrichtungen. Da stehen 85 Millionen Euro zur Verfügung, verteilt auf 3 Jahre.
19: Aus dem ARD-Hauptstadtstudio waren das Informationen zum Hitzeschutz von Birte Sönnigsen. In Europa ist die Hitze gerade extrem. Wir sehen das bei uns, aber auch in Ländern wie Frankreich oder Spanien. Und das war auch die Warnung von vielen Experten seit vielen Jahren, dass Europa der Kontinent ist, der sich weltweit am schnellsten erwärmt. Also zwangsläufig werden wir uns in den kommenden Jahren irgendwie daran anpassen müssen, auch was zum Beispiel die Architektur von unseren Häusern angeht. Klar, man kann jetzt natürlich überall einfach Klimaanlagen einbauen, aber die sind ressourcenintensiv, die belasten das Klima weiter und das führt dann wiederum wieder zu heißeren Temperaturen. Deshalb sind hitzeresistente Häuser, zum Beispiel mit begrünten Dächern, eigentlich die Zukunft. Auf dem afrikanischen Kontinent gibt es solche Häuser schon. Karin Bench mit einem Blick in den Senegal.
0: Dieses Haus kann Hitze aushalten, denn es kühlt sich selbst. Das neue Gebäude des Goethe-Instituts in Dakar, erst vor kurzem eröffnet. Es ist ein nachhaltiges Gebäude mitten in der Stadt, das nahezu ohne Klimaanlage auskommt, erklärt Leiterin Stefanie Peter.
3: Bestimmte Materialien, die zum Einsatz kommen, wie in diesem Falle Lehmziegel, die sind durchlässig und gleichzeitig ein lokales Material, was die Tendenz hat zu kühlen.
0: Kühlung ist wichtig im Senegal. Das westafrikanische Land gehört zu den heißesten auf dem afrikanischen Kontinent. Mit einer jährlichen Durchschnittstemperatur von gut 29 Grad. Im Obergeschoss des Goethe-Instituts sind zwischen den einzelnen rostroten Lehmziegeln bewusst Zwischenräume gelassen worden, damit Wind durchströmen kann. Wenn die Sonne brennt und die Luftfeuchtigkeit hoch ist, garantiert diese Bauweise eine gute Luftzirkulation und sorgt für natürliche Kühlung. Entworfen hat das Gebäude der Architekt Francis Kéré. Er stammt aus Burkina Faso, lebt in Deutschland und ist bekannt für seinen nachhaltigen Ansatz. Ich denke beim Bauen auch immer an den CO2-Fußabdruck. Ich entscheide mich dann immer für das Material, das am umweltfreundlichsten ist. Der Architekt hat auch auf der anderen Seite des Kontinents, in Ostafrika, ein imposantes Gebäude entworfen. Es befindet sich im Norden Kenias, in Turkana, eine heiße und trockene Region. Das rötlich-sandfarbene Haus erinnert an einen Termitenhügel. Und genau das ist das Konzept. Auf dem Haus stehen mehrere Türme, durch die ein natürlicher Luftzug geht. Heiße Luft entweicht nach oben, kühle Luft strömt von unten nach, durch Schlitze unterhalb der Fenster. Dadurch kühlt sich das Haus selbst. Die Fenster sind abgeschattet mit Matten aus Papyrus, einem Naturmaterial, das in der Region wächst. Das Haus ist eine Computerschule. Seit 12 Jahren werden hier junge Leute im IT-Bereich ausgebildet. In einem nachhaltigen Gebäude mitten in der Wüste. Winston Cho ist Professor für städtisches Klima an der Singapore Management University. In seinen Forschungen geht es darum, wie sich die städtischen Klimarisiken verändern. In dieser Woche war er zu Gast bei einer Konferenz über grüne Städte der Zukunft bei den Vereinten Nationen in der kenianischen Hauptstadt Nairobi. Wissen über traditionelle Bauweisen ist hilfreich. Es zeigt den Architekten und Stadtplanern von heute, wie sie die Belastung durch klimatische Einflüsse verringern können. Hitzeresistente Häuser, das ist die Zukunft, meint Winston Cho. Die Folgen des Klimawandels verändern die Architektur. In einigen afrikanischen Ländern sind solche bioklimatischen Gebäude schon jetzt zu sehen.
21: Wie mit der Architektur auf die neue Hitze begegnet werden kann, der Bericht von Karin Bensch aus dem ARD-Studio Nairobi. Ja, die Waffenruhe zwischen dem iranischen Regime und den USA hat nicht lange gehalten. Gestern am späten Abend gab es die ersten Meldungen, dass das US-Militär neue Angriffe auf den Iran gestartet hat. Wie die Regierung in Washington diese Attacken erklärt hat, hat Lilly Michaelsen bei Tagesschau 24 vorhin so zusammengefasst.
4: Den Angaben zufolge waren die Schläge eine Reaktion auf den Angriff auf ein Frachtschiff in der Straße von Hormuz am Donnerstag. US-Präsident Trump machte Iran dafür verantwortlich und sprach von einem Bruch der Waffenruhe. Mir gefällt es nicht, dass sie bereits am Donnerstag einen Schuss auf ein Schiff abgefeuert haben. Eigentlich waren es 4, von denen wir 3 abgewehrt haben. Es war kein verbündetes Schiff, aber ein Schiff, ein sehr teures Schiff. Es ist zwar nichts passiert, aber es hat ein paar Schrammen abbekommen. Das sollten sie nicht tun. Als Reaktion auf die US-Angriffe haben iranische Streitkräfte offenbar US-Ziele in der Region attackiert, meldeten iranische Medien. Zuvor hatte Iran die für den weltweiten Ölhandel wichtige Straße von Hormuz über mehrere Wochen gesperrt, nachdem die USA und Israel Ziele in Iran angegriffen hatten. Zuletzt wurde jedoch ein Rahmenabkommen vereinbart, das ein Ende der Kämpfe und die Wiedereröffnung der Wasserstraße vorsieht. Aktuell laufen Verhandlungen über eine endgültige Vereinbarung zwischen den USA und Iran.
21: Die Zusammenfassung von Lilly Michaelsen bei Tagesschau 24 über die verfahrene Lage am Persischen Golf. Die Waffenruhe zwischen den USA und Iran ist anscheinend wieder brüchig. Wir schauen nach Deutschland. Die Idee, Alkohol hier stärker zu besteuern, die steht schon seit einigen Monaten im Raum. Ende März ist der Vorschlag zum ersten Mal in der öffentlichen Diskussion aufgetaucht. Da ging es ja nicht nur um Alkohol, sondern auch um Tabak oder zuckerhaltige Getränke, die teurer werden sollten. Heute berichtet das Redaktionsnetzwerk Deutschland, dass die Pläne bei der Alkoholsteuer jetzt schon konkreter werden. Von 20% mehr ist da die Rede. Was da dran ist, erklärt Sabine Henkel aus dem Hauptstadtstudio.
5: Eines steht fest, die Steuern auf Alkohol sollen zum 1. Januar nächsten Jahres erhöht werden. Um wie viel, das hat die Bundesregierung noch nicht entschieden. Bundesfinanzminister Klingbeil erarbeitet einen Gesetzentwurf, der in der Koalition noch nicht abgestimmt ist. Dass die Steuern auf bestimmte alkoholische Getränke erhöht werden sollen, geht auf eine Expertenkommission zurück, die sich mit den Kosten der gesetzlichen Krankenversicherung beschäftigt hat. Sie sagt, dass in jedem Jahr rund 300.000 Menschen alkoholbedingt in Krankenhäusern behandelt werden. Und dass Erfahrungen in anderen Ländern zeigen, dass höhere Steuern den Alkoholkonsum drosseln. In Deutschland liegt die Steuer auf Alkohol unter dem EU-Durchschnitt. Die Kommission schlägt vor, die Steuer auf Spirituosen in den nächsten Jahren schrittweise deutlich zu erhöhen. Und auch auf Alkopops und Schaumwein sollen mehr Steuern erhoben werden. Dadurch könnten die Kosten für die Krankenkassen gesenkt werden, wenn weniger Menschen an den Folgen starken Alkoholkonsums ärztlich behandelt werden müssen. Zudem könnten aber auch mehr Steuereinnahmen erzielt werden.
21: Information von Sabine Henkel aus dem Hauptstadtstudio. Ja, und Bundesfinanzminister Lars Klingbeil bereitet jetzt auch einen Gesetzentwurf vor, um die Alkoholsteuer im nächsten Jahr zu erhöhen. Seit dem vergangenen Wochenende hat die Partei Die Linke einen neuen Co-Chef, Luigi Pantisano. Der bisherige Co-Vorsitzende Jan van Aken hatte ja aus gesundheitlichen Gründen sein Amt abgegeben. Jetzt also Luigi Pantisano. Und bei ihm, ja, ist es ein Neuanfang mit Knall. Er hatte der Union ja faschistische Politik vorgeworfen und seitdem liegen sie im Clinch. Pantisano hat sich zwar entschuldigt und auch im ARD-Interview nochmal bekräftigt, dass er diese Entschuldigung auch wirklich ehrlich meint, aber das alles kam wohl zu spät. Die Union wollte sie nicht annehmen. Bianca Schwarz dazu.
6: Er habe seine Entschuldigung ehrlich gemeint, sagt der neue linken Co-Chef Luigi Pantisano. Die Union mit Faschisten gleichzusetzen, das sei falsch gewesen. Dennoch bekräftigt Pantisano auch im ARD-Interview der Woche, dass die Union für ihn nach rechts gerückt sei und nennt dafür konkrete Beispiele. So habe sich Unionsfraktionschef Jens Spahn mehrfach mit dem umstrittenen Tech-Unternehmer und Netzwerker Peter Thiel getroffen. Dass die Union seine Entschuldigung nicht akzeptieren wollte, bedauert Pantisano. Bei einer aktuellen Aktuellen Stunde im Bundestag hatten CDU, CSU und SPD sich mit den Anschuldigungen Pantisanos auseinandergesetzt. Er selbst hatte zwar zugehört, aber keine eigene Rede im Bundestag gehalten. Das hat seine Co-Vorsitzende Ines Schwertner übernommen. Für den Rückhalt innerhalb der Partei sei er dankbar. Pantisano möchte die Linke nun in eine erfolgreiche Landtagswahl in Sachsen-Anhalt und Mecklenburg-Vorpommern führen. Bundeskanzler Friedrich Merz hatte nach den Vorwürfen Pantisanos eine Zusammenarbeit von Union und Linken erneut ausgeschlossen.
7: Hintergründe von Bianca Schwarz und das ganze Interview der Woche mit dem neuen Linken-Chef Luigi Pantisano hören Sie hier im Programm um kurz nach 14:30. Und hier geht's jetzt weiter mit Guido Ringel.
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8: Mit Fußball und dem Blick zur Weltmeisterschaft, das Quietschen bitte ich zu entschuldigen. Frankreich hat gezeigt, dass es zum Kreis der großen Favoriten auf den Titel gehört. 4:1 in der Nacht gegen die bis dahin starken Norweger. Aber auch Spanien gilt ja als einer der Favoriten, kam zu einem knappen Sieg 1:0 gegen Uruguay. Die Reaktionen darauf in Spanien fasst Korrespondent Marc Hoffmann zusammen.
9: Die spanischen Sportkommentatoren sind sich weitgehend einig. Von spanischer Brillanz war in der vergangenen Nacht nur wenig zu sehen. Ganz anders als noch im Spiel gegen Saudi-Arabien. Spanien überlebt die extreme Härte der Uruguayer, titelt El Mundo. Ein glanzloser Auftritt im Stadion von Guadalajara in Mexiko, eine durchwachsene Vorstellung, wird enttäuscht.

0: Uruguay macht die Mannschaft von Trainer Luis de la Fuente auch den Millionen spanischen Fans daheim ein großes Geschenk. Die kommenden K.O.-Spiele der Spanier finden nur noch zur Primetime um 21 Uhr statt. Vorausgesetzt, der WM-Titelkandidat schafft es bis ins Finale.
1: Marc Hoffmann aus Spanien. In der Nacht, abgesehen vom Sieg der Spanier, Kap Verde steht nach dem 0:0 gegen Saudi-Arabien sensationellerweise in der K.O.-Runde. Belgien, klares 5:1 gegen Neuseeland. Damit sind die Belgier Gruppensieger. Vor Ägypten, das zu einem 1:1 gegen den Iran gekommen ist. Die deutsche Mannschaft spielt in der K.O.-Runde dann am Montag. Und der Gegner ist dann Paraguay.
2: Familie, Frauen, Freundinnen, sie durften einen Tag nach der Niederlage gegen Ecuador wieder im DFB-Teamquartier vorbeischauen. Etwas Ablenkung nach diesem 1:2, das hörbar was gemacht hatte mit dem deutschen Team.
3: Nur weil wir jetzt verloren haben, sollen wir jetzt am Boden sein oder was?
2: Nein, nicht direkt am Boden. Dennis Undorf, aber die Mannschaft plötzlich auch nicht mehr mit breiter Brust unter der Decke wie noch vor dem Spiel. Sie wirkte, sie sprach angeschlagen. Zu schwach der Auftritt gegen die Südamerikaner.
4: Ist natürlich nicht schön, ein Spiel zu verlieren, aber ist ein guter Wake-up-Call für uns.
2: Es wirkte aber auch so, Antonio Rüdiger, als wäre es ein Wake-up-Call, ein Wecker für leise Selbstzweifel gewesen. Wieso gelang es nicht, das nötige Energielevel zu erreichen? Wie sehr kann man aggressiven Gegnern Paroli bieten? Wie gut Lösungen finden gegen die ganz Großen, die kommen könnten, kommen werden jetzt in der K.O.-Phase? Wie stark ist das Team wirklich?
5: Ja, wir sind alle ernüchtert, ne? Das ist ja klar, weil wir uns vorgenommen haben zu gewinnen. Wir haben zweimal schon bessere Leistungen gezeigt und wir wissen, dass im Knockout-Stage wir da auch eine bessere Leistung einfach, egal gegen welchen Gegner, brauchen werden. Und das ist unser Ziel, da wieder das andere Gesicht zu zeigen.
2: Zwei Tage bleiben der DFB-Elf, um Keeper Manuel Neuer dieses Gesicht zu finden. Die leisen Zweifel, ob es im Team nicht vielleicht doch ein paar Schwachstellen zu viel gibt, vor allem für sich selbst wieder wegzuwischen. Vielleicht konnte die Ablenkung durch die Familie, Frauen, Freundinnen etwas dazu beitragen.
1: Tim Brockmeier aus dem Lager der deutschen Fußballnationalmannschaft. Bevor es in die K.O.-Runde geht, noch der Abschluss der Vorrunde heute Nacht. In der kommenden Nacht weitere 6 Partien, unter anderem mit Portugal gegen Kolumbien oder auch England gegen Panama. Der Sport mit Guido Engel.
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7: Hier ist wieder Merit Reh. Der Wahlkampf in Ostprignitz-Ruppin geht in die heiße Phase. Und diesmal wirklich im wahrsten Sinne des Wortes. Bei Temperaturen um die 40 Grad wird am Sonntag dort ein neuer Landrat gewählt. Nachdem vor 3 Wochen keiner der Kandidaten die notwendige absolute Mehrheit geholt hat, geht's jetzt in die Stichwahl zwischen SPD-Amtsinhaber Ralf Reinhardt und AfD-Kandidat Thorsten Arndt. RBB24-Reporter Björn Hasewendt hat beide getroffen.
8: Thorsten Arndt steht mit seinem Wahlkampfteam auf einem Supermarktparkplatz in Neustadt-Dosse. In der Hitze wirbt der bisherige AfD-Landtagsabgeordnete um jede Stimme.
9: Was hier seit 16 Jahren läuft, hat mich dazu bewegt, dass ich mich dazu entschlossen habe, dafür zu kandidieren, Landrat zu werden.
8: Sagt der 64-Jährige und lässt wenig Gutes an der Arbeit der Kreisverwaltung. Zu bürgerfern, zu teuer, zu langsam.
9: Wenn Sie Bauanträge hier stellen und die teilweise 2 Jahre nicht bearbeitet werden, und Sie dann einen Hinweis kriegen, Bearbeiter ist im Urlaub, ist krank, dann haut irgendwas nicht hier hin.
8: Die Verwaltung müsse digitaler werden, Vorschriften abgebaut und Mitarbeitern mehr Freiräume gegeben werden, sagt Thorsten Arndt. Ortswechsel. Im Basikow bei Wusterhausen besucht SPD-Kandidat und Amtsinhaber Ralf Reinhardt das Dorfmobil. Mobilität ist eines seiner Schwerpunkte. Vom Busverkehr über den RE6 bis zum Carsharing auf dem Dorf.
10: Ich habe so viele Projekte hier im Landkreis angeschoben. Ich fühle mich da verantwortlich und es wäre vergebene Energie, das jetzt an den Nagel zu hängen.
8: Der 50-Jährige will in seine dritte Amtszeit. Aus dem Wahlkampf nimmt er mit, Verwaltung und Politik müssen ihre Arbeit besser erklären. In den sozialen Netzwerken und vor Ort. Punkten wir Reinhardt mit seiner Verwaltungs- und Krisenerfahrung. Denn der Landkreis steht vor Herausforderungen. Ein Millionenloch im Haushalt und die Sicherung der medizinischen Versorgung, etwa nach der Schließung des Krankenhauses in Wittstock.
10: Ich glaube, die Zeit momentan spricht eher doch dafür, das, was man kennt, wertzuschätzen und da einen verlässlichen Partner an seiner Seite zu wissen.
8: Nun liegt es in der Hand der Ostprignitz-Ruppiner, wer der neue Landrat wird.
7: Information von rbb24-Reporter Björn Hasewendt. Gewählt wird morgen dann von 8 bis 18 Uhr. Und ganz interessant, ob die Wahl erfolgreich ist, das hängt von der Wahlbeteiligung ab. Weil wenn zu wenige Ostprignitz-Ruppiner abstimmen, dann muss am Ende wieder der Kreistag über den neuen Landrat entscheiden. Das war tatsächlich schon 2010 und 2018 der Fall.

0: Es heißt schon tagelang, dass auf der Krim Versorgungsengpässe herrschen würden. Die ukrainische Halbinsel ist ja seit 2014 von Russland besetzt und enorm wichtig für Wladimir Putin, auch aus symbolischen Gründen. Deshalb versucht man da eigentlich, alle Warnungen herunterzuspielen. Aber trotzdem hat die von Moskau eingesetzte politische Führung dort jetzt den Notstand verhängt. Mehr dazu von unserem Korrespondenten Björn Blaschke.
1: Er ist der Statthalter von Kremlchef Wladimir Putin auf der Krim, Sergei Aksionow. Er wandte sich an die Menschen auf der Schwarzmeerhalbinsel. Liebe Krimbewohner, in der Republik Krim wird der Notstand ausgerufen. Aus Sicht der Ukraine und ihrer Verbündeten hat Putins Statthalter auf der Krim keine Legitimation. Genauso wenig wie der Gouverneur der Hafenstadt Sewastopol, Michail Rasvoschajew. Der erklärte, warum der regionale Notstand verhängt wurde. Die Lage hinsichtlich der Energieversorgung der Krim-Halbinsel bleibt weiterhin schwierig. Wir führen Reparaturarbeiten durch. Wir hoffen, dass die Energieversorgung in Sewastopol in den nächsten 24 Stunden vollständig wiederhergestellt sein wird. Strommangel herrscht auf der Krim, aber auch Mangel an Benzin und Diesel. Kein Treibstoff. Das, so heißt es in russischen Medien, habe dazu geführt, dass tausende Menschen aus Russland auf der Krim vorläufig gestrandet sind. Urlauber, die ihre Sommerferien auf der Halbinsel verbringen wollten. Derzeit seien auf der Krim zwischen 150.000 und 200.000 Touristen. Das teilte Sergei Romaschkin, Vizepräsident des Verbandes der Reiseveranstalter Russlands, mit. Die russischen Staatsmedien melden, dass der regionale Notstand verhängt wurde. Aber kein Wort für den Grund. Der ist nicht von der speziellen Militäroperation zu trennen, also von Russlands Krieg gegen die Ukraine. Seit Monaten schon nimmt das ukrainische Militär russische Ölproduktionsstätten ins Visier, Raffinerien, Pipelines, Pump- und Verladestationen. Überall im Land herrscht deshalb mittlerweile Kraftstoffmangel. Aber in ihrem Verteidigungskrieg attackiert die Ukraine auch immer wieder die Krim. Das Kalkül von Kiews Strategen möglicherweise, die Krim ist für Kreml-Chef Putin von höchster symbolischer Bedeutung auf verschiedenen Ebenen, historisch, religiös, strategisch, wirtschaftlich, touristisch. Dass nun gerade auf der Krim mit ihrer Symbolkraft der Notstand verhängt wurde, kratzt an der Herrschaft von Kreml-Chef Putin. Oder mit anderen Worten, wenn ihm die Krim vollends entgleiten würde, würde Putin verlieren. Zumindest im Ansehen der Menschen in seinem Land. Klagen in Social-Media-Beiträgen, noch mit aller Vorsicht, ohne die Staatsführung anzugreifen. Es gibt kein Benzin. Es gibt riesige Staus auf der Brücke. Züge fahren nicht. Ich denke, es ist kein Geheimnis, dass es auf der Krim gerade nicht so gut läuft. Putins Statthalter auf der Krim, Sergei Aksionow, dürfte auch solche Äußerungen gemeint haben, als er jetzt den regionalen Notstand ausrief.
0: Über Versorgungsengpässe auf der Krim. Informationen waren das von Björn Blaschke.
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0: Ähnlich seltsam wie die Schweizer vielleicht Trabi-Treffen in Ostdeutschland finden, geht es vielen von uns womöglich mit Jodelfesten. In Basel messen sich zurzeit 12.000 Menschen nicht nur im Jodeln, sondern auch im Fahnenschwingen und Alphornblasen. Unser Reporter in Basel, Daniel Friedrich, hat sich das angesehen und angehört.
3: Ein Alphornbläser steht vor dem Bahnhof in Basel und heißt die Gäste musikalisch willkommen. Es ist eine kleine Einstimmung auf das, was sie hier am Wochenende erwartet. Ein Fest voller Traditionen. Ein Park mitten in der Altstadt ist extra dafür zum Jodeldorf umgewandelt worden. Mit mehreren Bühnen, Sitzgelegenheiten und Infoständen rund ums Jodeln. Jolanda Trüffer aus der Nähe von Basel hatte mit ihrem ersten Frauencurly Basel schon einen kleinen Auftritt. Sie schätzt die gute Stimmung unter den Jodlern.
4: Ach, das Miteinander eben, das Miteinander erleben, dass man miteinander Musik macht, das eben von ganzem Herzen. Kann auch mal ein schiefer Ton dazwischen sein, aber wenn es mit viel Herzblut und Liebe ist, ist es völlig okay. Also es kribbelt in den Füßen, im Bauch, im Kopf und das zieht einem so mit. Also es ist so eine richtige Energie.
3: Dabei ist Basel nicht gerade eine Jodler-Hochburg. Zum letzten Mal hat hier vor über 100 Jahren ein Jodlerfest stattgefunden.
4: Es ist schon so, dass in der Nordwestschweiz das Jodeln eher so am Abklingen ist. Das ist sehr schade. Also für die Jungen heutzutage gibt es so viele Möglichkeiten, dass halt das Jodeln oder Singen, wo man vielleicht ein Gewand anziehen muss, was jetzt nicht jedem so steht, das sicher auch ein Hindernis darstellt.
3: Ein paar Meter weiter sitzt Stefan Schüppach aus dem Kanton Aargau unter einem Baum im Schatten. Er koordiniert die Jodelwettbewerbe, denn wer mag, kann sich von einer Jury bewerten lassen.
5: Von einer Jury mit 3 Personen, das sind ausgebildete Chorleiter oder Musikanten. Und morgen kriegen die Auftretenden die Klassierung. Das heißt, sie können eine Klasse 1, 2, 3 oder 4 erreichen.
3: Vor allem freut er sich aber darauf, hier möglichst viele verschiedene Jodelgruppen zu erleben, nicht nur aus der Schweiz.
5: Wir haben hier zum Teil Auftretende von Südkorea oder von Japan oder von Amerika, die das gelernt haben bei einer Schweizer Jodellehrerin. Die können es zum Teil sehr gut. Das Problem bei ihnen ist halt der Text, der Schweizer Mundart. Aber jodeln können sie zum Teil sehr gut, ja.
3: Und auch für Menschen, die bisher noch nicht jodeln können, gibt es auf dem Jodlerfest das passende Angebot, einen Jodel-Workshop. Noch etwas zaghaft, aber mit sichtbar guter Laune macht hier Claire Franklin mit. Die gebürtige Britin ist vom Jodeln begeistert.
6: Ich finde es eigentlich sehr lebendig und man kann einfach so mitmachen und wie man sieht, das geht relativ einfach. Man muss ein bisschen Rhythmus haben und dann geht's eigentlich.
3: Gejodelt und gesungen wird bei brütender Hitze nicht nur auf den Bühnen im Jodeldorf. Auch in den Kirchen von Basel finden das ganze Wochenende über kleine Konzerte statt. Neben den offiziellen Programmpunkten sind auch die vielen spontanen Auftritte von Jodelgruppen in den Gassen der Basler Altstadt ein Highlight. Bis Sonntag werden rund 200.000 Besucher erwartet.
0: Daniel Friedrich aus Basel war das. In der Stadt in der Schweiz versammeln sich an diesem Wochenende europäische Jodelfans.

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1: Um 12.30 Uhr mit Matthias Gindorf. Berlin und Brandenburg erwartet am Wochenende extreme Hitze. Der Deutsche Wetterdienst rechnet heute und morgen mit Temperaturen bis zu 41 Grad und warnt vor extremer Wärmebelastung. Ingo Jansen, RBB 24.
2: Die Berliner Feuerwehr hat zusätzliches Personal von Hilfsorganisationen mobilisiert. Sie rechnet im Rettungsdienst mit hunderten Einsätzen mehr als an normalen Sommertagen, etwa wegen Kreislaufproblemen. In Brandenburg kämpft die Feuerwehr gegen Flächenbrände. In der Prignitz brennt weiter ein rund 30 Hektar großes Getreidefeld bei Groß-Woltersdorf. Kleinere Wiesen- und Feldbrände mussten auch in anderen Regionen gelöscht werden.
1: Seit dem Vormittag kommt es zum erwarteten Andrang bei den Berliner Freibädern. Das Sommerbad Humboldthain und das Sommerbad Pankow melden bereits eine maximale Auslastung. Dort werden keine Tickets mehr verkauft. Auch vor dem Bad am Insulaner in Schöneberg standen die Menschen in einer hunderte Meter langen Schlange. Die Berliner Bäderbetriebe rechnen an diesem Wochenende mit bis zu 100.000 Besuchern. Der Golfstaat Bahrain hat einen iranischen Drohnenangriff gemeldet. Das Außenministerium spricht von einem eklatanten Verstoß gegen die Souveränität des Landes. Angaben zu Verletzten oder Schäden wurden nicht gemacht. Vorher hatten die USA den Iran angegriffen, zum ersten Mal seit Beginn der Waffenruhe. Es hieß, das sei eine Reaktion darauf, dass der Iran ein Frachtschiff in der Straße von Hormuz beschossen habe. Beide Länder werfen sich gegenseitig vor, gegen die Waffenruhe verstoßen zu haben. Bundesfinanzminister Klingbeil will die Alkoholsteuer offenbar um 20% erhöhen. Das berichtet das Redaktionsnetzwerk Deutschland und beruft sich auf einen entsprechenden Gesetzentwurf. Spirituosen, Sekt, Champagner und Alkopops würden damit teurer. Beim Bier ist dagegen keine Änderung geplant. Wein soll weiter steuerfrei bleiben. Klingbeil rechnet demnach mit Mehreinnahmen von rund 400 Millionen Euro pro Jahr. Das Geld soll zur Konsolidierung des Haushalts genutzt werden. Auf der A24 bei Linum ist in der Nacht ein Mann mit seinem Motorroller tödlich verunglückt. Das hat die Polizei dem RBB mitgeteilt. Demnach wurde der 73-Jährige auf seinem Roller von einem Auto erfasst und auf den Seitenstreifen geschleudert. Die Verletzungen waren so schwer, dass der Mann starb. Der Autofahrer blieb unverletzt. Mehrere Autos gerieten anschließend in die Trümmerteile auf der Autobahn und mussten abgeschleppt werden. Die A24 war für mehrere Stunden in Richtung Hamburg voll gesperrt. Soweit die Nachrichten. 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Das Wetter. Heute viel Sonne und Temperaturen von maximal 37 bis 41 Grad. Ab dem Nachmittag von der Prignitz einzelne kräftige Schauer und Gewitter. Zurzeit in Heckelberg 33 Grad und in Berlin-Steglitz 34. Morgen erst weiter viel Sonne, später dichtere Wolken und einzelne Hitzegewitter bei 37 bis 42 Grad. Die Zeit 12.33 Uhr.
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3: Als ziviler Peacekeeper in der Ukraine, wie die EU ukrainische Staatsanwälte bei der Ermittlung und strafrechtlichen Aufarbeitung schwerster Völkerrechtsverbrechen berät. Peacekeeper, da denken viele wohl spontan an Blauhelmsoldaten, die im Dienst der UNO auf Friedensmissionen in aller Welt sind. Die Bundesrepublik Deutschland entsendet aber nicht nur Soldaten zur Friedenssicherung in Krisen- und Kriegsgebiete, sondern sie entsendet auch Polizisten und zivile Fachkräfte. Einige von ihnen sind jetzt als Peacekeeper des Jahres ausgezeichnet worden. Der Jurist Thomas Körner zum Beispiel, der seit 2023 für die EU-Beratungsmission EUAM in der Ukraine arbeitet. Guten Tag, Herr Körner.
4: Guten Tag, vielen Dank für die Einladung.
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3: Herr Körner, herzlichen Glückwunsch zum Peacekeeper des Jahres erstmal. Was bedeutet diese Auszeichnung für Sie?
4: Danke. Ich sehe die Auszeichnung als stellvertretende Auszeichnung für zwei Gruppen an. Für alle Mitarbeiter, die in der Ukraine arbeiten unter sehr schwierigen Bedingungen. und für Mitarbeiter, die am internationalen Strafrecht arbeiten. Und zwar nicht nur am Strafgerichtshof in Den Haag, sondern es gibt auch noch in Bangui einen Sonderstrafgerichtshof und dann natürlich in der Ukraine. Und für diese beiden Gruppen empfinde ich das so ein bisschen stellvertretend.
3: Was genau machen Sie bei der EU-Mission in der Ukraine?
4: Meine Aufgabe ist internationales Strafrecht und zwar die Beratung bei der Ermittlung und strafrechtlichen Verfolgung vom internationalen Strafrecht. Die EUIM ist eine Beratermission. Das heißt, wir nehmen keine exekutiven Aufgaben wahr. Und im Strafrecht ist das meiner Meinung nach sehr gerechtfertigt. Sie müssen sich vorstellen, wenn jetzt jemand nach Deutschland kommt und uns beraten will und die Person weder die Sprache spricht, weder das Prozessrecht kennt, weder den kulturellen Hintergrund im Detail kennt und dann strafrechtliche Ermittlungen durchführt, das heißt Beweismittel sichert, Zeugen befragt, vielleicht sogar als Staatsanwalt im Gericht auftritt, das geht natürlich nicht. Und ähnlich empfinde ich es in der Ukraine. Wir helfen der Staatsanwaltschaft, aber auch Ermittlungsbehörden, aber auch im Austausch mit der Richterschaft und Verteidigern, das Thema internationales Strafrecht dort so gut wie möglich behandelt wird.
3: Ermittlung und Verfolgung internationaler Straftaten, das ist nicht Ihre eigentliche Aufgabe, aber Sie beraten. Um welche Tatbestände handelt es sich da eigentlich?
4: Internationale Straftaten ist eine relativ klar definierte Gruppe, unter Juristen zumindest. Es sind meistens 4 Verbrechenstatbestände. Kriegsverbrechen und Verbrechen gegen die Menschlichkeit, das sind sozusagen Verbrechenskategorien. Genozid und das Verbrechen des Angriffskrieges. Das sind die 4 Typen, die man gemeinhin als internationale Verbrechen bezeichnet.
3: Können Sie konkrete Beispiele für diese Tatbestände nennen in der Ukraine?
4: Zum Beispiel Kriegsverbrechen. Kriegsverbrechen sind große Verletzungen von internationalem humanitären Völkerrecht. Das heißt, Recht, was im bewaffneten Konflikt anwendbar ist. Und das kann sein, wenn man Zivilisten tötet, im Allgemeinen, wenn man zivile Objekte beschädigt, aber auch zum Beispiel Tatbestände wie Deportation, wenn man Leute zwingt, von einem Land ins andere überzusiedeln oder sich zu bewegen.
3: So wie die Russen das eben auch in diesem Kontext tun. Wie ermittelt man eigentlich Völkerrechtsverbrechen im Kontext eines bewaffneten Konflikts? Wie kann man zum Beispiel Beweise in einem Bereich sichern, in dem direkte Kampfhandlungen stattfinden?
4: Ja, das ist in der Tat eine ganz große Herausforderung. Und da muss man auch sagen, der Konflikt in der Ukraine ist meines Wissens zum ersten Mal in der Geschichte, dass eine der Kriegsparteien sich aktiv dafür entscheidet, internationales Strafrecht als eine, nicht die einzige, aber als eine Antwort zu nehmen, um auf diesen Konflikt zu reagieren. Also es ist wirklich außergewöhnlich und das macht auch nochmal deutlich, warum es so wichtig ist, dass wir helfen, dass das auch klappt und funktioniert. Wie läuft das in einem bewaffneten Konflikt? Also wenn es Luftangriffe gibt und man glaubt, dass entweder diese Drohnen oder diese Raketenangriffe internationales Recht verletzen, kann man natürlich dann Spuren sichern. Bei potenziellen Verbrechen in besetzten Gebieten sieht das natürlich ganz anders aus. Das wäre dann potenzielle Fälle von Deportation zum Beispiel. Es gibt relativ viel übers Internet. Social Media ist auch bei den Russen bekannt und wird benutzt, vielleicht andere Programme. Aber man kann versuchen, Online-Posts zu bekommen von Soldaten, die irgendwas posten. Man kann versuchen, über Satellitenbilder Truppenbewegungen nachzuverfolgen. Aber auch, was vielleicht gar nicht so offensichtlich ist, es gibt immer noch die Möglichkeit für Zivilisten unter bestimmten Umständen von den besetzten Gebieten in die nicht besetzten Gebiete rüberzugehen und wieder zurück. Also ich erinnere mich gerade an einen Fall, wo wir mit einer regionalen Staatsanwaltschaft geredet haben. Und der ist es gelungen, eine Zeugin zu vernehmen, die in den besetzten Gebieten gewohnt hat und dann trotz alledem aussagen konnte. Aber das ist natürlich die Ausnahme.
3: Geht es bei Ihrer Beratungstätigkeit, bei der Tätigkeit der EUAM, ausschließlich um Kriegsverbrechen, um mutmaßliche Kriegsverbrechen, die Russland in der Ukraine zur Last gelegt werden? Oder auch andersrum, geht es auch um Kriegsverbrechen von Ukrainern?
4: Wir als Beratungsmission versuchen, unseren lokalen Partnern, das heißt den Ukrainern in diesem Fall, zu helfen bei den Aufgaben, die Sie aussuchen. Jetzt können Sie sich vorstellen, dass gerade die Priorität für Ermittlungen von potenziellen Kriegsverbrechen zum Beispiel von Ukrainern keine große Priorität hat. Das heißt aber nicht, dass wir als Internationale nicht immer darauf bestehen, dass dies auch passieren kann und darauf hinweisen sozusagen. Aber der nationale Partner bestimmt, wo der Schwerpunkt der Arbeit liegt. Und nochmal ganz kurz zur EUAM. Die EUAM ist eine Mission, die den zivilen Sicherheitssektor reformieren soll. Also es gibt ganz viele Projekte und internationales Strafrecht ist nur eines davon.
3: Herr Körner, die ukrainische Zivilgesellschaft, die in diesem Krieg ja vieles übernimmt, was woanders der Staat eigentlich besorgt, beteiligt sich auch an der Dokumentation von Kriegsverbrechen und Verbrechen gegen die Menschlichkeit. Truthhounds zum Beispiel, für die sich die bei einem russischen Angriff getötete Autorin Viktoria Amelina engagiert hatte. Wie schätzen Sie die Arbeit solcher Organisationen ein bei der Ermittlung?
4: Grundsätzlich erstmal positiv. Aber, und da komme ich auch aus einem sehr strikten Verständnis und wir als Beratermission sowieso, wir sind mit der EU, wir müssen ganz darauf achten, dass da keine Übertritte passiert. Man muss aufpassen, dass nicht genuin ermittlungstechnische Aufgaben ausgelagert werden. Es kann passieren, dass eine Zeugin oder ein Zeuge erst von einer NGO befragt wird und dann unter Umständen nochmal befragt wird und dann vielleicht im Gerichtssaal nochmal aussagen muss. Und das will man natürlich vermeiden. Also die Retraumatisierung durch konstante Befragung. Und für den Verteidiger bieten sich durch mehrere Interviews von einer Person über denselben Sachverhalt natürlich Möglichkeiten, dann Unterschiede aufzuzeigen und dass man dann sagt, ja, in der ersten Version war das doch so und jetzt in der dritten haben sie aber das gesagt, dann stimmt es also gar nicht, dann haben sie das gar nicht gesehen. Also da muss man aufpassen, dass man nicht überermittelt, beziehungsweise dass auch mehrere NGOs dieselbe Person befragen. Also das ist schwierig.
3: Dokumentation und Ermittlung internationaler Straftaten, das ist ja das eine. Die Ahndung ist das andere. Die EU-Außenbeauftragte Kaja Kallas sagte bei der Verabredung des Sondertribunals zur Verfolgung russischer Straftaten in der Ukraine letztes Jahr, niemand in der russischen Führungsriege sei jetzt mehr unantastbar. Ist das wirklich so, dass etwa ein Putin oder ein Shoigu von einem Gericht belangt wird für die mutmaßlichen Straftaten in der Ukraine, die sie zu verantworten haben?
4: Sag niemals nie. Also ich kann mir nicht vorstellen, dass es eine absolute Sicherheit gibt, dass diese Personen sich nicht irgendwann der internationalen Gerichtsbarkeit verantworten müssen. Das hat man vielleicht bei Omar al-Bashir auch nicht gedacht und dann kam es ziemlich nah. Aber als der noch in Power war, war das auch unabsehbar. Das dachte man dann wahrscheinlich auch nicht von Duterte, der gerade im Vorverfahren beim ISTGH sich verantworten muss. Und wenn Sie mich so fragen, Strafrecht, also internationales Strafrecht ist ja ein Sport für Optimisten.
3: Und Sie sind einer.
4: Ich muss per Definition einer sein, weil ich ja internationales Strafrecht mache. Also sonst wäre es, glaube ich, etwas zu traurig, wenn man sich tagtäglich mit einer Sache beschäftigt, wo man denkt, das bringt sowieso alles nichts, na, dann soll man doch lieber was anderes machen.
3: Thomas Körner, Optimist, Sie beraten ukrainische Institutionen bei der Aufarbeitung internationaler Straftaten. Warum brauchen die denn Beratung?
4: Die ukrainischen Strafverfolgungsbehörden sind sehr motiviert und auch kompetent. Allerdings ist die Situation, die die Ukraine gerade ereilt oder die bewältigt werden muss, so außergewöhnlich, dass, glaube ich, jeder Rechtsstaat und jedes Rechtsstaatssystem erstmal überlastet wäre. Stellen Sie sich vor, wenn in Deutschland auf einmal Tausende von Fällen versucht würden, unter Kriegsbedingungen abgeurteilt zu werden, erstmal ermittelt zu werden und dann abgeurteilt zu werden. Da wäre jedes System relativ schnell am Rande seiner Kapazität. Und internationales Strafrecht ist halt noch ein Nischenrechtsgebiet. Es ist schon etwas anders als Strafrecht, normales Strafrecht in Anführungsstrichen, setze ich das mal. Wobei ich jetzt nicht sagen muss, das ist jetzt auch kein Hexenwerk. Also ein gut ausgebildeter Jurist, der kann sich da einarbeiten und nach einer gewissen Zeit ist er oder sie dann relativ fit im internationalen Strafrecht. Und genau so soll es durch die Hilfe von Internationalen, die gerade in der Ukraine sind, laufen.
3: Was genau tun Sie denn dann da als EUAM?
4: Die EUAM, wir sind gebündelt in der International Crimes Component. Und diese Component, die hat dann zwei Units, die Legal Unit und die Investigation Unit. Und das zeigt schon so ein bisschen, wo die Hilfe hingeht, also sowohl die Ermittlung und alles, was juristisch ist. Ich arbeite in der Legal Unit, in der juristischen Unit, und da ist die Hilfe von der Bandbreite relativ breit gefächert. Ich gebe Ihnen mal Beispiele. Wir können unsere Meinung abgeben zu zukünftigen Gesetzesvorhaben, wie das in der Zukunft ausformuliert werden soll, damit es sinnvoll ist und vielleicht auch so weit wie möglich und nötig den internationalen Straftatbeständen entspricht. Eine weitere Funktion ist, wenn die Staatsanwaltschaft eine Strategie zur Verfolgung von internationalen Verbrechen festlegt für die nächsten 3 Jahre, dann würden internationale Partner dazu kommentieren und ihre Meinung dazu sagen. Es kann sein, dass man Workshops macht zu bestimmten Rechtsgebieten. Crimes against children, crimes against the environment.
3: Also Verbrechen gegen die Umwelt, gegen Kinder.
4: Genau. Und dann gibt es entweder bei der EUAM, bei uns in der Unit, die Kapazitäten und das Wissen, das selber zu machen. Oder wir sind natürlich auch vernetzt, weil die Blase des internationalen Strafrechts auch relativ klein ist und wir kennen andere Leute. Und dann guckt man, ob man bestimmte Experten einlädt, die dann nach Kiew kommen oder woanders in die Ukraine und dort einen Workshop machen. Man muss versuchen, das natürlich alles in einer Art zu halten, die sich dann selber trägt irgendwann. Weil sonst bringt es nichts.
3: Das heißt so, dass die Ukrainer eines Tages auf eigenen Beinen stehen können.
4: Voilà, genau. Ja, das ist das Ziel. Und das wird auch passieren.
3: Nun ist die EU ja nicht die einzige supranationale Organisation, die in der Ukraine präsent ist, sondern auch die UNO zum Beispiel, andere auch. Ergänzen Sie einander? Arbeiten Sie zusammen oder auch konkurrierend?
4: Im Idealfall ergänzen wir uns. Ich würde sagen, Konkurrenz besteht in dem Sinne nicht, dass die EU jetzt nicht zeigen muss, dass sie irgendwie besser ist oder ein besseres Verhältnis zu den Ukrainern haben. Aber Sie haben recht, es gibt eine Fülle von internationalen Akteuren und man muss versuchen, Doppelung zu vermeiden. Und das kann man manchmal, aber manchmal entstehen trotzdem noch Doppelungen. Die Doppelung muss nicht notwendigerweise schlecht sein, wenn jetzt zwei internationale Organisationen zu einem Thema mit den Staatsanwaltschaften sprechen oder mit der Richterschaft. Das ist nicht notwendigerweise abträglich, aber es wäre doch schön, wenn man sich dabei abspricht und versucht, unbewusste Doppelungen zu vermeiden.
3: Na, ich stelle mir das vor allem für ukrainische Juristen, Richter, Staatsanwälte und so weiter, sehr zeitraubend vor, gerade unter diesen Bedingungen.
4: Ja, man muss aufpassen. Und ich glaube, unsere Arbeit der Mission im Allgemeinen ist es, Angebote zu machen zur ukrainischen Seite. Und ich glaube, man muss sich auch bewusst sein, dass Angebote manchmal nicht abgelehnt werden aus Höflichkeit oder weil man den internationalen Partner nicht vor den Kopf stoßen will. Und da gilt es auch selber, sich zu hinterfragen, bringt es jetzt was? Ist das Nicken oder das Ja des ukrainischen Partners jetzt ein ernst gemeintes Ja, ein höfliches Ja oder ist auch egal, das können wir jetzt auch noch mitmachen, Ja. Da müssen sich die internationalen Partner konstant hinterfragen, auf jeden Fall.
3: Wie ist es eigentlich um die Rechtsstaatlichkeit in der Ukraine bestellt? Also ist das ein Rechtswesen, das westeuropäischen Vorstellungen im Grunde entspricht, also unvoreingenommen, faires Rechtswesen?
4: Da lehne ich mich jetzt natürlich aus dem Fenster. Die Feiglingsantwort wäre, das ist nicht meine Spezialität und mein Rechtsgebiet, dazu kann ich nichts sagen. Aber das ist zu feige, deswegen versuche ich trotzdem was zu sagen. Das ukrainische Rechtssystem ist noch sehr geprägt aus historischen Gründen in seiner Nachfolgeschaft als Sowjetsystem. Was ich damit meine, ist fürs Strafrecht, dass es doch sehr starr und sehr formalisiert ist. Und was Nichtjuristen oft vergessen, das materielle Recht, das ist wichtig, aber mindestens genauso wichtig ist das Prozessrecht. Im Prozessrecht können Sachen extrem schwer gemacht werden oder vereinfacht werden. Und da besteht in der Ukraine noch eine gewisse Unflexibilität. Das heißt aber nicht, dass das kein Rechtsstaat ist. Es gibt in der Ukraine auch Korruption und das ist problematisch. Da würde ich jetzt trotzdem nicht sagen, dass ich der Ukraine die Rechtsstaatlichkeit deswegen absprechen würde. Das muss aufgearbeitet werden. Das wird zum Teil aufgearbeitet. Letztes Jahr ist der vorgeblich zweitmächtigste Mann des Staates durch Korruptionsermittlungen zu Fall gekommen. Der musste zurücktreten. Und da gibt es zwei Lesarten. Oh, das ist ganz schlimm. Es sind ja alle korrupt. Der zweitmächtigste Mann des Staates, wie der sich bereichert, das ist die negative Lesart. Und die positivere Lesart ist, wow, das ist ja Wahnsinn. Das Land ist im Krieg, die sind in einem Ausnahmezustand und die Korruptionsbehörde traut sich nicht nur gegen den zweitmächtigsten Mann des Staates zu ermitteln, sondern hat dann auch noch die Macht, auch durch die Unterstützung der Bevölkerung und der Zivilgesellschaften, den zweitmächtigsten Mann des Staates zu Fall zu bringen. Welche Lesart man jetzt nimmt, ist jedem selber überlassen. Vielleicht liegt die Wahrheit auch irgendwo in der Mitte oder ist sowieso subjektiv.
3: Diese Fragen sind ja auch nicht uninteressant, gerade mit Blick darauf, dass die Ukraine in die EU streben will. Dient ihre Mission, dient die EUAM dann auch sozusagen der Vorbereitung des Rechtswesens auf diesen Eintritt?
4: Ursprünglich war das nicht geplant. Die EUAM wurde eingerichtet 2015 in Antwort auf die Maidan-Unruhen, um der Ukraine zu helfen, ihren Civilian Security Sektor, also den zivilen Sicherheitssektor zu reformieren. Und das beinhaltet alles Mögliche. Good Governance, Rule of Law, aber sowas auch wie Integrated Border Management. Sie sehen, das ist relativ weit gefächert. Das internationale Strafrecht kam erst 22 dazu im Rahmen der leider Vollinvasion der Ukraine, als es dann notwendig wurde. Diese ganzen Aufgabenbereiche, die zielen natürlich darauf ab, ein Rechtssystem und eine Rechtsstaatlichkeit zu schaffen, die EU-konform ist. Aber unser direkter Auftrag ist das nicht, dass das jetzt unsere Arbeit beeinflusst, ist auch ganz klar. Das ist logisch.
3: Herr Körner, Sie arbeiten in Kiew, Sie leben da. Reisen Sie auch für Ihre Arbeit durch die Ukraine?
4: Wir können zum Glück uns in einem gewissen Rahmen bewegen. Und darüber bin ich auch sehr froh, weil es A, wichtig ist, zu den Partnern zu gehen, wenn die aus den Regionen kommen, dass die nicht die ganze Zeit nach Kiew fahren müssen. Und ein ganz persönlicher, egoistischer Grund ist, privat dürfen wir nicht reisen in der Ukraine.
3: Das ist Vorschrift der EU.
4: Das ist Vorschrift der EU aus Sicherheitsbedingungen und ich kann das verstehen, aber dass jetzt in den Karpaten im Südwesten der Ukraine große Sicherheitsbedenken gäbe, darüber kann man sich streiten. Aber ich kann auch verstehen, warum die EU da kein Risiko eingehen will. Auf jeden Fall bedeutet das, dass Dienstreisen meine einzige Möglichkeit ist, das Land so ein bisschen zu bereisen und die Leute kennenzulernen. Wir dürfen nach Odessa fahren, wir dürfen nach Dnipro, Lviv, Lemberg im Westen sowieso. Und dann hängt es jeweils von der Sicherheitslage ab, ob unsere Sicherheitscrew die Reise sozusagen freigibt oder nicht.
3: Sie haben also Ihr Arbeitgeber, erlegt da bestimmte Regeln auf, aber werden Sie auch geschützt, physisch geschützt, wenn Sie unterwegs sind?
4: Wenn es die Sicherheitslage erfordert, kann man auch mit gepanzerten Fahrzeugen reisen. Meiner Meinung nach aber, jetzt spricht der Jurist über eine Sicherheitsanalyse, also der Sicherheitsexperte wird wahrscheinlich gleich den Kopf schütteln. Meiner Meinung nach ist es in dem jetzigen Konfliktszenario gar nicht so richtig notwendig, immer in einem gepanzerten Fahrzeug rumzufahren, weil es ja Luftalarme sind. Also es ist nicht so, dass man auf der Straße angehalten und ausgeraubt wird oder so. Wir dürfen auch unter gewissen Umständen, wenn es von der Sicherheit greenlightet wird, mit dem Zug fahren, was ich sehr schön finde.
3: Und erstaunlicherweise werden die Zugverbindungen von Russland bisher ja auch noch nicht oder nur sehr selten angegriffen.
4: Das hoffen wir, dass es so bleibt. Das hat in diesem Jahr etwas zugenommen und die ukrainische Bahn hat darauf auch reagiert, dass es inzwischen ein Protokoll gibt, was zu tun ist, wenn entschieden wird, dass ein Zug in Gefahr ist, dann hält der Zug an Und dann müssen alle raus aus dem Zug und Sie müssen sich das so vorstellen, also ich nehme meistens den Nachtzug rein und raus, das wäre dann im Sommer vielleicht noch eine angenehme Übung in der Nacht. Im Winter sieht das schon anders aus, wenn überall Schnee liegt und Minusgrade draußen sind und man dann für einen unbestimmten Zeitraum in der Nähe des Zuges warten müsste. Mir ist es zum Glück noch nicht passiert.
3: Brauchen Sie auf jeden Fall Handwärmer, Fußwärmer auf jeder Zugreise von und nach Deutschland. Herr Körner, in Deutschland läuft die Entsendung von Personal für Friedenseinsätze ja über das Zentrum für internationale Friedenseinsätze in Berlin. Sind Sie da auch auf den Einsatz in der Ukraine vorbereitet worden?
4: Das ZIF hat einen interkulturellen Vorbereitungskurs gemacht. Das ist auch wichtig. Das wird oft vergessen. Der interkulturelle Rahmen und interkulturelle Kompetenzen sind extrem wichtig. Solche Soft Skills für das Gelingen des Arbeiten. Und es wird allgemein von allen Ausländern, die bei der EUIM anfangen, verlangt, einen sogenannten HEAT Course zu machen. HEAT steht für Hostile Environment Awareness Training.
3: Also ein Kurs, der Sie auf die physischen Bedrohungen zum Beispiel vorbereitet.
4: Genau.
3: Herr Körner, Missionen wie die EUAM sind auf Jahre, manchmal auch auf Jahrzehnte angelegt. Sie haben schon gesagt, sie ist 2014 entstanden. Aber das Personal, das wird ja regelmäßig ausgewechselt. Sie sind also auf Zeit dort. Wohin würden Sie denn gern als nächstes gehen? Welches Konfliktgebiet reizt den Völkerrechtler Thomas Körner?
4: Ja, also welches Konfliktgebiet, wenn Sie mich das fragen, also falls meine Mutter dieses Gespräch dann hört, die schlägt ja gleich die Hände über den Kopf zusammen. Ich glaube, die wäre froh, wenn ich mal nicht in ein Konfliktgebiet gehen würde. Ich war vorher ganz lange in Den Haag beim Internationalen Strafgerichtshof. Theoretisch unter Umständen könnte ich mir auch vorstellen, für den Strafgerichtshof wiederzuarbeiten, den internationalen.
3: Also Sudan wäre es nicht.
4: Sudan wäre es nicht. Ansonsten wäre es vielleicht auch mal nett, ein bisschen mehr Transitional Justice zu machen.
3: Was ist das?
4: Das sind sozusagen andere Formen, wie man nach großen Konflikten entweder innerhalb einer Bevölkerung oder zwischen verschiedenen Staaten versucht, diesen Konflikt aufzuarbeiten. Und das Strafrecht ist natürlich das offensichtlichste Medium, aber es gibt dann auch noch andere Wege, Wahrheitskommission und so weiter. Ich habe darüber noch nicht nachgedacht, aber das wäre vielleicht auch mal nett.
3: Das ist dann ja auch eine Form von Friedensarbeit.
4: Genau, ja. Ja, wenn man sich heutzutage in der Welt umguckt, eigentlich müsste man ja sagen, dass ich in einem Boom-Arbeitsfeld arbeite, weil es immer mehr potenzielle internationale Straftaten gibt. Aber so richtig glücklich bin ich über meinen wachsenden Arbeitsmarkt jetzt nicht.
3: Ja, und wie können Sie Ihren Optimismus erhalten, wenn man sieht, dass immer mehr Staaten sich über völkerrechtliche Bedenken einfach hinwegsetzen? Und zwar nicht nur Autoritäre wie Russland.
4: Ja, manchmal frage ich mich das auch, ob ich einfach ein bisschen zu naiv bin. Ich finde, es gibt nichts Gutes, außer man tut es. Also man muss sich dann schon selber engagieren, sonst kann man sich nicht beschweren. Und ich bin mir auch bewusst, dass das große Räder sind, die da gedreht werden. Also für die sofortige Befriedigungsbedürfnis gibt es nicht. Das geht über Jahre, das geht zum Teil vielleicht über Jahrzehnte. Und ja, ich habe mir das so zurechtgelegt, dass ich da trotzdem dran glaube, das ist eine sinnvolle Tätigkeit, die ein Jurist macht. Kann.
3: Vielen Dank, Herr Körner.
4: Dankeschön.
3: Wie die EU ukrainische Strafverfolgungsbehörden bei der Ermittlung und strafrechtlichen Aufarbeitung schwerster Völkerrechtsverbrechen berät, darum ging es im Gespräch mit Thomas Körner. Der Jurist ist Leiter der International Crimes Legal Unit bei der EU-Beratungsmission EUAM in der Ukraine und ist gerade als Peacekeeper des Jahres ausgezeichnet worden. Das Gespräch mit Thomas Körner führte Sabina Mattei.
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1: Die A2 Magdeburg Richtung Berlin bleibt zwischen Ziesa und Wollin wegen Straßenschäden voraussichtlich noch bis morgen gesperrt. Zurzeit 9 Kilometer Stau. Die letzte freie Ausfahrt ist Thesen. Langer Stau auch auf der Umfahrung über Schobsdorf und Ziesa. In Richtung Hannover bleibt die A2 zwischen Burg Ost und Burg Zentrum wegen Reparaturarbeiten ebenfalls noch einige Zeit gesperrt. Stau auf der Umleitung über Burg. A10 östlicher Berliner Ring Richtung Dreieck Barnim zwischen Freienbrink Nord und Rüdersdorf. 3 Kilometer Stau nach einem Unfall plus 20 Minuten. Vorsicht auch auf der A10 südlicher Berliner Ring Richtung Dreieck Werder zwischen Niederlehme und Königs Wusterhausen lösen sich Teile des Straßenbelags. Fahren Sie auch da bitte langsam. A12 Berlin Richtung Frankfurt-Oder zwischen Storkow und Fürstenwalde-West. 8 Kilometer Stau an einer Baustelle. Rechnen Sie damit 60 Minuten mehr. Stadtverkehr Berlin, A100 Stadtring zwischen Tempelhofer Damm und Schmargendorf. In beiden Richtungen stockender Verkehr plus 10 Minuten. Und noch Aktuelles zur S-Bahn. Wegen eines defekten Signals in Reinickendorf kommt es auf der Linie S25 zu Verspätungen und Ausfällen. Und wegen Reparaturarbeiten an der Strecke fährt zwischen Tempelhof und Schöneberg nur die S46.
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2: Um 13 Uhr mit Matthias Gindorf. Seit dem Vormittag kommt es zum erwarteten Andrang bei den Berliner Freibädern. Das Sommerbad Humboldthain und das Sommerbad Pankow melden bereits eine maximale Auslastung. Dort werden keine Tickets mehr verkauft. Auch vor dem Bad am Insulaner in Schöneberg standen die Menschen in einer hunderte Meter langen Schlange. Die Berliner Bäderbetriebe rechnen an diesem Wochenende mit bis zu 100.000 Besuchern. Berlin und Brandenburg erwartet am Wochenende extreme Hitze. Der Deutsche Wetterdienst rechnet heute und morgen mit Temperaturen von bis zu 41 Grad und warnt vor einer extremen Wärmebelastung. Ingo Jansen, RBB 24.
3: Die Berliner Feuerwehr hat zusätzliches Personal von Hilfsorganisationen mobilisiert. Sie rechnet im Rettungsdienst mit hunderten Einsätzen mehr als an normalen Sommertagen, etwa wegen Kreislaufproblemen. In Brandenburg kämpft die Feuerwehr gegen Flächenbrände. In der Prignitz brennt weiter ein rund 30 Hektar großes Getreidefeld bei Groß-Woltersdorf. Kleinere Wiesen- und Feldbrände mussten auch in anderen Regionen gelöscht werden.
2: Der Golfstaat Bahrain hat einen iranischen Drohnenangriff gemeldet. Das Außenministerium spricht von einem eklatanten Verstoß gegen die Souveränität des Landes. Angaben zu Verletzten oder Schäden wurden nicht gemacht. Vorher hatten die USA den Iran angegriffen, zum ersten Mal seit Beginn der Waffenruhe. Es hieß, das sei eine Reaktion darauf, dass der Iran ein Frachtschiff in der Straße von Hormuz beschossen habe. Bundesfinanzminister Klingbeil will die Alkoholsteuer offenbar um 20% erhöhen. Das berichtet das Redaktionsnetzwerk Deutschland und beruft sich auf einen entsprechenden Gesetzentwurf. Spirituosen, Sekt, Champagner und Alkopops würden damit teurer. Beim Bier ist dagegen keine Änderung geplant. Wein soll weiter steuerfrei bleiben. Klingbeil rechnet demnach mit Mehreinnahmen von rund 400 Millionen Euro pro Jahr. Das Geld soll zur Konsolidierung des Haushalts genutzt werden. Auf der A24 bei Linum ist in der Nacht ein Mann mit seinem Motorroller tödlich verunglückt. Das hat die Polizei dem RBB mitgeteilt. Demnach wurde der 73-Jährige auf seinem Roller von einem Auto erfasst und auf den Seitenstreifen geschleudert. Die Verletzungen waren so schwer, dass der Mann starb. Der Autofahrer blieb unverletzt. Mehrere Autos gerieten anschließend in die Trümmerteile auf der Autobahn und mussten abgeschleppt werden. Die A24 war für mehrere Stunden in Richtung Hamburg voll gesperrt. Soweit die Nachrichten. 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Das Wetter. Heute viel Sonne und Temperaturen von maximal 37 bis 41 Grad. Ab dem Nachmittag von der Prignitz einzelne kräftige Schauer und Gewitter. Zurzeit in Berlin-Steglitz 34 und in Heckelberg 33 Grad. Morgen erst weiter viel Sonne, spätere dichtere Wolken und einzelne Hitzegewitter bei 37 bis 42 Grad. Montag mal Sonne mal Wolken bei 27 bis 31 Grad. 13.03 Uhr.
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1: Mit Merit Reh. Die Hitze in diesen Tagen, sie ist extrem, man kann es nicht anders sagen. Experten erklären dazu, dass der Klimawandel die aktuelle Hitzewelle um bis zu 4 Grad verstärkt. Ja, und das setzt die Natur und natürlich auch die Menschen massiv unter Druck. Ein Beispiel: Hitzetote. In Europa sind in den vergangenen 4 Jahren mehr als 200.000 Menschen an hitzebedingten Ursachen gestorben. Und auch in Deutschland sterben tausende Menschen jedes Jahr an den Folgen von Hitze. Deshalb wurde vor ein paar Jahren ein Hitzeschutzplan für die Gesundheit entwickelt. Hauptstadtkorrespondentin Birte Sönnigsen erklärt, was da konkret drinsteht.
4: Diesen Plan hat vor rund 3 Jahren der damalige Gesundheitsminister Karl Lauterbach vorgelegt. Das ist eine Art Strategiepapier. Da geht es zum Beispiel darum, Hitzetipps bekannter zu machen, mehr zu informieren, zu sensibilisieren, auch zu warnen. Dass zum Beispiel möglichst viele Menschen die Warnung des Deutschen Wetterdienstes mitbekommen. Ich habe mich in den letzten Tagen immer mal wieder durch die Warn-App Nina gescrollt für ganz Deutschland und gesehen, dass es da einige Hitzewarnungen für unterschiedliche Regionen gab mit konkreten Empfehlungen, die zum Teil auch anders aussahen. Auch wenn die manchmal vielleicht banal klingen, sowas wie im Schatten aufhalten, viel trinken, kühle Räume aufsuchen. Das ist aber vielleicht für viele dann doch nochmal ein Anstoß, vielleicht auch mal bei den älteren Nachbarn nachzufragen, ob da alles okay ist oder ob man denen zumindest mit den Einkäufen helfen kann oder sie mal mitnehmen kann zu einem kühleren Ort. Der Hitzeschutzplan, der fordert aber zum Beispiel auch die Hausärztinnen und Hausärzte auf, ihre Patienten mehr zu beraten zum Thema Hitze, vor allem bei chronisch Kranken, dass da Medikamente bei Hitze anders wirken können und das auch echt gefährlich werden kann. Und auch die aktuelle Gesundheitsministerin Nina Wagen, die hat in diesem Jahr nochmal nachgelegt, zusammen mit dem Deutschen Olympischen Sportbund. Da geht es dann nochmal um weitere konkrete Tipps für Sportvereine, etwa wann Wettkämpfe abgebrochen und Sportstätten geschlossen werden sollen wegen der Hitze.
1: Ja, vor allem ältere Menschen sind natürlich bei diesen Temperaturen ganz besonders gefährdet. Deshalb die Frage an unsere Korrespondentin Birte Sönnigsen, wie es gerade in Pflegeeinrichtungen aussieht.
4: Das soll heute auch Thema im Bundestag sein. Die Grünen haben mehrere Anträge zum Thema Hitzeschutz eingebracht. Darin geht es auch um die Pflege. Die Grünen fordern, die Pflegeeinrichtung, aber eben auch die häusliche Pflege stärker auf Krisen vorzubereiten und nennen da eben explizit auch Hitze als eine Krise. Sozial- und Wohlfahrtsverbände wie die Caritas, die fordern mehr staatliche Unterstützung beim Hitzeschutz, auch für die Pflege. Es soll bundesweit rund 100.000 Gebäude wie Kitas und Pflegeheime geben, die nicht ausreichend auf Hitzewellen vorbereitet sind, sagt die Caritas und fordert die Bundesregierung auf, ihnen bei der Klimaanpassung zu helfen. Verschiedene Ministerien haben aber nochmal gesagt, das mache der Bund schon. Das Umweltministerium verweist zum Beispiel darauf auf das Förderprogramm Klimaanpassung in sozialen Einrichtungen. Da stehen 85 Millionen Euro zur Verfügung, verteilt auf 3 Jahre.
1: Aus dem ARD-Hauptstadtstudio waren das Informationen zum Hitzeschutz von Birte Sönnigsen. In Europa ist die Hitze gerade extrem. Wir sehen das bei uns, aber auch in Ländern wie Frankreich oder Spanien. Und das war auch die Warnung von vielen Experten seit vielen Jahren, dass Europa der Kontinent ist, der sich weltweit am schnellsten erwärmt. Also zwangsläufig werden wir uns in den kommenden Jahren irgendwie daran anpassen müssen, auch was zum Beispiel die Architektur von unseren Häusern angeht. Klar, man kann jetzt natürlich überall einfach Klimaanlagen einbauen, aber die sind ressourcenintensiv, die belasten das Klima weiter und das führt dann wiederum wieder zu heißeren Temperaturen. Deshalb sind hitzeresistente Häuser, zum Beispiel mit begrünten Dächern, eigentlich die Zukunft. Auf dem afrikanischen Kontinent gibt es solche Häuser schon. Karin Bench mit einem Blick in den Senegal.
5: Dieses Haus kann Hitze aushalten, denn es kühlt sich selbst. Das neue Gebäude des Goethe-Instituts in Dakar, erst vor kurzem eröffnet. Es ist ein nachhaltiges Gebäude mitten in der Stadt, das nahezu ohne Klimaanlage auskommt, erklärt Leiterin Stefanie Peter.
6: Bestimmte Materialien, die zum Einsatz kommen, wie in diesem Falle Lehmziegel, die sind durchlässig und gleichzeitig ein lokales Material, was die Tendenz hat zu kühlen.
5: Kühlung ist wichtig im Senegal. Das westafrikanische Land gehört zu den heißesten auf dem afrikanischen Kontinent. Mit einer jährlichen Durchschnittstemperatur von gut 29 Grad. Im Obergeschoss des Goethe-Instituts sind zwischen den einzelnen rostroten Lehmziegeln bewusst Zwischenräume gelassen worden, damit Wind durchströmen kann. Wenn die Sonne brennt und die Luftfeuchtigkeit hoch ist, garantiert diese Bauweise eine gute Luftzirkulation und sorgt für natürliche Kühlung. Entworfen hat das Gebäude der Architekt Francis Kéré. Er stammt aus Burkina Faso, lebt in Deutschland und ist bekannt für seinen nachhaltigen Ansatz. Ich denke beim Bauen auch immer an den CO2-Fußabdruck. Ich entscheide mich dann immer für das Material, das am umweltfreundlichsten ist. Der Architekt hat auch auf der anderen Seite des Kontinents, in Ostafrika, ein imposantes Gebäude entworfen. Es befindet sich im Norden Kenias, in Turkana, eine heiße und trockene Region. Das rötlich-sandfarbene Haus erinnert an einen Termitenhügel. Und genau das ist das Konzept. Auf dem Haus stehen mehrere Türme, durch die ein natürlicher Luftzug geht. Heiße Luft entweicht nach oben, kühle Luft strömt von unten nach, durch Schlitze unterhalb der Fenster. Dadurch kühlt sich das Haus selbst. Die Fenster sind abgeschattet mit Matten aus Papyrus, einem Naturmaterial, das in der Region wächst. Das Haus ist eine Computerschule. Seit 12 Jahren werden hier junge Leute im IT-Bereich ausgebildet. In einem nachhaltigen Gebäude mitten in der Wüste. Winston Cho ist Professor für städtisches Klima an der Singapore Management University. In seinen Forschungen geht es darum, wie sich die städtischen Klimarisiken verändern. In dieser Woche war er zu Gast bei einer Konferenz über grüne Städte der Zukunft bei den Vereinten Nationen in der kenianischen Hauptstadt Nairobi. Wissen über traditionelle Bauweisen ist hilfreich. Es zeigt den Architekten und Stadtplanern von heute, wie sie die Belastung durch klimatische Einflüsse verringern können. Hitzeresistente Häuser, das ist die Zukunft, meint Winston Cho. Die Folgen des Klimawandels verändern die Architektur. In einigen afrikanischen Ländern sind solche bioklimatischen Gebäude schon jetzt zu sehen.
1: Wie mit der Architektur auf die neue Hitze begegnet werden kann, der Bericht von Karin Bensch aus dem ARD-Studio Nairobi. Ja, die Waffenruhe zwischen dem iranischen Regime und den USA hat nicht lange gehalten. Gestern am späten Abend gab es die ersten Meldungen, dass das US-Militär neue Angriffe auf den Iran gestartet hat. Wie die Regierung in Washington diese Attacken erklärt hat, hat Lilly Michaelsen bei Tagesschau 24 vorhin so zusammengefasst.
7: Den Angaben zufolge waren die Schläge eine Reaktion auf den Angriff auf ein Frachtschiff in der Straße von Hormuz am Donnerstag. US-Präsident Trump machte Iran dafür verantwortlich und sprach von einem Bruch der Waffenruhe. Mir gefällt es nicht, dass sie bereits am Donnerstag einen Schuss auf ein Schiff abgefeuert haben. Eigentlich waren es 4, von denen wir 3 abgewehrt haben. Es war kein verbündetes Schiff, aber ein Schiff, ein sehr teures Schiff. Es ist zwar nichts passiert, aber es hat ein paar Schrammen abbekommen. Das sollten sie nicht tun.
8: So you'll find out.
7: Als Reaktion auf die US-Angriffe haben iranische Streitkräfte offenbar US-Ziele in der Region attackiert, meldeten iranische Medien. Zuvor hatte Iran die für den weltweiten Ölhandel wichtige Straße von Hormuz über mehrere Wochen gesperrt, nachdem die USA und Israel Ziele in Iran angegriffen hatten. Zuletzt wurde jedoch ein Rahmenabkommen vereinbart, das ein Ende der Kämpfe und die Wiedereröffnung der Wasserstraße vorsieht. Aktuell laufen Verhandlungen über eine endgültige Vereinbarung zwischen den USA und Iran.
1: Die Zusammenfassung von Lilly Michaelsen bei Tagesschau 24 über die verfahrene Lage am Persischen Golf. Die Waffenruhe zwischen den USA und Iran ist anscheinend wieder brüchig. Wir schauen nach Deutschland. Die Idee, Alkohol hier stärker zu besteuern, die steht schon seit einigen Monaten im Raum. Ende März ist der Vorschlag zum ersten Mal in der öffentlichen Diskussion aufgetaucht. Da ging es ja nicht nur um Alkohol, sondern auch um Tabak oder zuckerhaltige Getränke, die teurer werden sollten. Heute berichtet das Redaktionsnetzwerk Deutschland, dass die Pläne bei der Alkoholsteuer jetzt schon konkreter werden. Von 20% mehr ist da die Rede. Was da dran ist, erklärt Sabine Henkel aus dem Hauptstadtstudio.
9: Eines steht fest, die Steuern auf Alkohol sollen zum 1. Januar nächsten Jahres erhöht werden. Um wie viel, das hat die Bundesregierung noch nicht entschieden. Bundesfinanzminister Klingbeil erarbeitet einen Gesetzentwurf, der in der Koalition noch nicht abgestimmt ist. Dass die Steuern auf bestimmte alkoholische Getränke erhöht werden sollen, geht auf eine Expertenkommission zurück, die sich mit den Kosten der gesetzlichen Krankenversicherung beschäftigt hat. Sie sagt, dass in jedem Jahr rund 300.000 Menschen alkoholbedingt in Krankenhäusern behandelt werden. Und dass Erfahrungen in anderen Ländern zeigen, dass höhere Steuern den Alkoholkonsum drosseln. In Deutschland liegt die Steuer auf Alkohol unter dem EU-Durchschnitt. Die Kommission schlägt vor, die Steuer auf Spirituosen in den nächsten Jahren schrittweise deutlich zu erhöhen. Und auch auf Alkopops und Schaumwein sollen mehr Steuern erhoben werden. Dadurch könnten die Kosten für die Krankenkassen gesenkt werden, wenn weniger Menschen an den Folgen starken Alkoholkonsums ärztlich behandelt werden müssen. Zudem könnten aber auch mehr Steuereinnahmen erzielt werden.
1: Information von Sabine Henkel aus dem Hauptstadtstudio. Ja, und Bundesfinanzminister Lars Klingbeil bereitet jetzt auch einen Gesetzentwurf vor, um die Alkoholsteuer im nächsten Jahr zu erhöhen. Seit dem vergangenen Wochenende hat die Partei Die Linke einen neuen Co-Chef, Luigi Pantisano. Der bisherige Co-Vorsitzende Jan van Aken hatte ja aus gesundheitlichen Gründen sein Amt abgegeben. Jetzt also Luigi Pantisano. Und bei ihm, ja, ist es ein Neuanfang mit Knall. Er hatte der Union ja faschistische Politik vorgeworfen und seitdem liegen sie im Clinch. Pantisano hat sich zwar entschuldigt und auch im ARD-Interview nochmal bekräftigt, dass er diese Entschuldigung auch wirklich ehrlich meint, aber das alles kam wohl zu spät. Die Union wollte sie nicht annehmen. Bianca Schwarz dazu.
10: Er habe seine Entschuldigung ehrlich gemeint, sagt der neue linken Co-Chef Luigi Pantisano. Die Union mit Faschisten gleichzusetzen, das sei falsch gewesen. Dennoch bekräftigt Pantisano auch im ARD-Interview der Woche, dass die Union für ihn nach rechts gerückt sei und nennt dafür konkrete Beispiele. So habe sich Unionsfraktionschef Jens Spahn mehrfach mit dem umstrittenen Tech-Unternehmer und Netzwerker Peter Thiel getroffen. Dass die Union seine Entschuldigung nicht akzeptieren wollte, bedauert Pantisano. Bei einer aktuellen Stunde im Bundestag hatten CDU, CSU und SPD sich mit den Anschuldigungen Pantisanos auseinandergesetzt. Er selbst hatte zwar zugehört, aber keine eigene Rede im Bundestag gehalten. Das hat seine Co-Vorsitzende Ines Schwertner übernommen. Für den Rückhalt innerhalb der Partei sei er dankbar. Pantisano möchte Die Linke nun in eine erfolgreiche Landtagswahl in Sachsen-Anhalt und Mecklenburg-Vorpommern führen. Bundeskanzler Friedrich Merz hatte nach den Vorwürfen Pantisanos eine Zusammenarbeit von Union und Linken erneut ausgeschlossen.
1: Hintergründe von Bianca Schwarz und das ganze Interview der Woche mit dem neuen Linken-Chef Luigi Pantisano hören Sie hier im Programm um kurz nach 14:30. Und hier geht's jetzt weiter mit Guido Ringel.
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11: Mit Fußball Frankreich hat seine Favoritenrolle unterstrichen. 4:1 in der Nacht gegen die starken Norweger. Aber auch Spanien gilt ja als einer der Favoriten. Die kamen zu einem knappen Sieg, 1:0 gegen Uruguay. Die Sensation aber, Kap Verde steht nach dem 0:0 in der Nacht gegen Saudi-Arabien in der K.O.-Runde. Die Inselgruppe feiert.
12: Kein Sieg in 3 Spielen, aber eine Runde weiter. Viele können es kaum glauben, so auch die 24-jährige Lady Pina Kosch. Uns fehlten die Tore, aber trotzdem haben wir einen Sieg erzielt. So ein kleines Land wie unseres und die ganze Welt redet darüber. Wir sind weltweit erfolgreich. Exportschlager Nummer 1 der Kapverden war bislang die Morna-Musik von Cesaria Evora. Doch statt von Sehnsucht und Traurigkeit auf abgelegenen Inseln mitten im Atlantik ist nun die Rede von einem unglaublichen Erfolg. Er habe Tränen in den Augen gehabt, sagt Adelio de Silva. Nie hätte er damit gerechnet, dass die Blauhaie in die K.O.-Runde einziehen würden. Dieser Erfolg bedeutet, dass wir Anerkennung finden und dass die ganze Welt von unserem Land Notiz nimmt. Obwohl die entscheidende Partie gegen Saudi-Arabien in Kap Verde nur mitten in der Nacht verfolgt werden konnte, waren viel mehr Menschen als sonst unterwegs in den Bars und auf den Strandpromenaden.

0: Nun, was die Erwartungen für das nächste Spiel angeht, müssen unsere Jungs ihre Emotionen ein wenig im Zaum halten und beim Abschluss etwas mehr Gelassenheit an den Tag legen. Man muss einen kühlen Kopf bewahren, dem Torwart in die Augen schauen und den Ball ins Netz befördern. So viel ist auch auf den Kapverden allen klar. Zum Auftakt der K.O.-Runde gegen Messi und Co. gibt es nur dann ein Weiterkommen, wenn mindestens ein Tor fällt.
1: Korrespondent Stefan Ehlert war das von den Kapverden. Außerdem in der Nacht Belgien 5:1 gegen Neuseeland. Damit sind die Belgier Gruppensieger. Ägypten auf Platz 2 nach einem 1:1 gegen den Iran. Die deutsche Mannschaft spielt am Montag in der K.O.-Runde dann gegen Paraguay. Der Sport mit Guido Ringel.
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3: Hier ist Merit Reh. Für junge Menschen ist die Bundeswehr wieder zu einem größeren Thema geworden, nämlich seit dem russischen Angriffskrieg auf die Ukraine. Da wird jetzt ganz anders über Sicherheitspolitik diskutiert, inklusive natürlich auch der Debatte über die Wiedereinsetzung der Wehrpflicht. Gerade also für die jüngere Generation stellen sich da viele Fragen, die zum Beispiel an den Schulen unter anderem von Jugendoffizieren beantwortet werden. Das sind speziell ausgebildete Soldatinnen und Soldaten, die von Schulen eingeladen werden können, um dort dann ja zum Beispiel den Auftrag der Bundeswehr zu erklären. In den ersten 3 Monaten des Jahres gab es in Deutschland rund 2000 solcher Schulbesuche, die meisten davon in Bayern. Unser Reporter Kilian Neuwert war bei so einem Schulbesuch dabei.
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5: Es wäre lieb, wenn Sie mir jetzt noch sagen können, wie ich eine Verbindung herstellen kann.
6: Windows K.
7: Letzte Vorbereitungen. Benjamin Dämpfle steckt seinen Laptop an, prüft die Verbindung mit dem Beamer, legt seine Schirmmütze aufs Pult. Gleich wird er als besonderer Gast vor rund 70 Schülerinnen und Schülern stehen, im dunkelblauen Dienstanzug mit Krawatte, Orden und Abzeichen an der Brust. Benjamin Dämpfle ist Jugendoffizier der Bundeswehr. Informieren statt rekrutieren lautet, sehr verkürzt, seine Jobbeschreibung.
5: Ja, mein heutiges Ansinnen ist, hier zur Meinungsbildung beizutragen und eben nicht irgendjemanden davon zu überzeugen, warum man dienen sollte. Ganz im Gegenteil, da haben wir andere dafür. Die Karriereberater, Personalwerbung und Nachwuchsgewinnung ist nicht unser Themenfeld, sondern mir geht es im Schwerpunkt darum, ein umfassendes Informationsbild zu zeichnen, ja, kontrovers mit Dingen, die auch negativ sind und positiv, pro und contra, sodass sich dann ja, der junge Mensch, die Schülerinnen und Schüler selber fundiert möglichst eine Meinung bilden können.
7: Dämpfles Publikum strömt herein. Wie wird es auf den Offizier in Uniform an der Tafel reagieren? Schülerinnen und Schüler zwischen 15 und 17 Jahren nehmen Platz auf Plastik- und Holzstühlen. Ihre Blicke sind schwer zu deuten, wohl eine Mischung aus Neugier und Skepsis. Wir sind in Südbayern und dort zu Gast an der städtischen Realschule in Kempten. An der Wand hängen Regeln für den Klassenchat. Und um Regeln soll es gleich auch bei Benjamin Dämpfle gehen, aber um ganz andere.
5: Was ist denn im Grundgesetz geregelt, was uns sozusagen die Möglichkeit gibt, uns auch viel freier auszuleben als in anderen Ländern? Oder mit anderen Worten, was steht denn in den ersten 19 Artikeln drin? Wisst ihr das? Du hebst schon die Finger? Sehr gut. Die Grundrechte, die uns als Bürgerinnen und Bürger in Deutschland zugesicherten Grundrechte. Ja?
7: Der Vortrag des Oberleutnants an diesem Tag ist der Grundlagen gewidmet. Zentral dabei die deutsche Sicherheitspolitik. Benjamin Dämpfle spannt den Bogen vom Grundgesetz hin zu Bedrohungen und Herausforderungen. Er spricht von internationalem Terrorismus und Cyberangriffen, von Russlands Krieg in der Ukraine und vom deutschen Bekenntnis zu NATO und UN. Nach 45 Minuten, Halbzeit. Die Luft im Raum ist verbraucht. Eingeladen hat den Jugendoffizier Lehrerin Anna Weindl, denn auch ihre Schülerinnen und Schüler werden Post bekommen, den Brief mit dem für Männer verpflichtenden Fragebogen zum neuen freiwilligen Wehrdienst.
8: Ich bin der Meinung, dass es schon wichtig ist, das zu thematisieren, dass wenn der Brief dann reinflattert, dass sie dann wissen, was auf sie zukommt, dass sie sich nicht zu dem Zeitpunkt dann das erste Mal mit dieser Thematik auseinandersetzen müssen.
7: Mehrere Unterrichtsstunden hat Anna Weindl dem Thema gewidmet. Die Einladung des Jugendoffiziers passte für sie gut in den Unterricht. Da komme jemand vom Fach, sagt Weindl. Sie nimmt wahr, dass die jungen Menschen unter anderem das Thema Wehrdienst umtreibt.
8: Ihre größte Sorge ist tatsächlich die persönliche, dass sie notfalls den Kopf hinhalten müssen oder dass sie sich Gedanken um ihre Familie machen, die natürlich dann auch zu Hause sitzt und sich Sorgen macht um das eigene Kind. Auf der anderen Seite haben wir aber auch ganz starke Stimmen, die dafür sprechen,

0: sich für unsere Grundrechte einzusetzen, für den Staat, für den Frieden.
1: Während Anna Weindl den Vortrag als Bereicherung für den Unterricht sieht, ist es unter Lehrkräften seit Jahrzehnten umstritten, ob überhaupt Jugendoffiziere eingeladen werden sollten. Wir verlassen das Klassenzimmer in Kempten deshalb für einen Moment. Anruf bei Martina Borgendahle. Martina Borgendahle ist bayerische Landesvorsitzende der Gewerkschaft Erziehung und Wissenschaft, kurz GEW. Die GEW steht dem Besuch von Jugendoffizieren an Schulen seit langem kritisch gegenüber. Martina Borgendahle macht klar, dass sie sich vor allem eines wünscht, nämlich Ausgewogenheit im Klassenzimmer. Die Bundeswehr sollte nicht allein informieren, sagt sie. Borgendahle fordert ein Gegengewicht.
2: Das könnte natürlich zum einen die Lehrkraft tun. Das ist aber natürlich sehr schwierig, wenn da eine Person in Uniform steht, die auch nichts anderes tut, als hier Schulklassen über die Bundeswehr respektive über Sicherheitspolitik, soll es da ja gehen, zu unterrichten. Oder ich könnte alternativ jemanden aus einer Friedensorganisation einladen. Das ist zwar theoretisch möglich, in der Praxis habe ich aber gehört, dass das natürlich alles Ehrenamtliche sind und dass es da gar nicht immer so einfach ist, jemanden zu finden.
1: Martina Borgendahle, selbst Lehrerin, treibt aber noch etwas anderes um. Zwar zählt die Rekrutierung von Nachwuchs ausdrücklich nicht zur Aufgabe der Jugendoffiziere, als Botschafter oder Multiplikatoren der Bundeswehr würden sie trotzdem wirken, kritisiert die bayerische Landesvorsitzende der GEW.
2: Es ist ein Erstkontakt. Die Bundeswehr bekommt ein Gesicht. Das ist vielleicht auch eine Person, die ja durchaus sehr sympathisch sein kann, ja, die bestimmt auch begeistert von ihrer Tätigkeit erzählt. Und meine Erfahrung ist auch einfach, dass da in dem Alter die Reflexionsfähigkeit noch fehlt, ja, bei solchen Dingen Pro und Contra abzuwägen.
1: Zurück ins Klassenzimmer der städtischen Realschule in Kempten im Süden Bayerns. Hier ist Jugendoffizier Benjamin Dämpfle auf Einladung einer Lehrerin zu Gast. Wie geht er mit der Kritik um, die unter anderem von der Lehrergewerkschaft GEW kommt?
3: Was ich natürlich auch ganz klar mache, ist, dass ich mich auch so immer in den jeweiligen Terminen klassischerweise von diesen Karriereberatungsfragen distanziere und hier darauf hinweise, dass das eben nicht mein Aufgabenbereich ist.
1: Seine Aufgabe sei es, zu informieren, nicht zu rekrutieren, stellt der Oberleutnant klar. Manchmal gehe es aber hoch her im Klassenzimmer, wenn er als Soldat zu den Schülern spreche.
3: Ich erkenne so leichte Trends, was die Regionalität angeht. Ja, zum Beispiel bei Schulen, die eher im ländlichen Bereich sind, da merkt man auch, dass die Schüler manchmal nicht so politisiert sind. Hingegen in so einem städtischen Bereich, wo manchmal auch eine ganz andere Diversität im Klassenzimmer zu finden ist, da merkt man schon, dass die auch mehr Diskussionsfreude mitbringen, auch kontroverser an die Sache herangehen und auch mehr Kritik üben, was ich im Übrigen sehr begrüße.
1: Die Vorträge der Jugendoffiziere sind gefragt. In Bayern werden Schulen inzwischen sogar durch ein Landesgesetz zur Kooperation aufgefordert. Eine Besonderheit in Deutschland. Etwa 1.100 Veranstaltungen mit über 37.000 Teilnehmern führten die Jugendoffiziere im Jahr 2025 laut Bundeswehr im Freistaat durch. Laut einer Antwort des Verteidigungsministeriums auf eine kleine Anfrage der linken Fraktion im Bundestag gab es in diesem Jahr im bundesweiten Vergleich bislang die meisten Schulbesuche von Jugendoffizieren in Bayern, gefolgt von Nordrhein-Westfalen und Niedersachsen. Gelistet sind auch die Termine von Jugendoffizier Benjamin Dämpfle, den wir in Kempten begleiten. Ihm begegnen bei seinen Besuchen vermehrt Fragen zum neuen freiwilligen Wehrdienst.
3: Wie zum Beispiel, muss ich den Bogen ausfüllen? Was passiert, wenn ich den nicht innerhalb der 4 Wochen ausfülle? Wie verhält sich das mit der Wehrerfassung, mit der Musterung? Warum werden nur verpflichtenderweise Männer angeschrieben und die Damen nur freiwillig? Das sind die unterschiedlichen Aspekte, die ich dann halt entsprechend mit dem größeren Kontext und dem Hintergrund Informationen dann versuche halt einzuordnen. Ja, zum Beispiel Stichwort Grundgesetzänderung und so weiter und so fort.
1: Im Grundlagenvortrag spielt das Thema aber ausgerechnet an diesem Tag nur eine Nebenrolle, auch wenn es gewissermaßen in der zunehmend dünnen Luft im Klassenzimmer liegt. Eine Momentaufnahme zeigt, in der Klasse stehen die angesprochenen Schülerinnen und Schüler freiwilligen Dienstformen, wie dem aktuellen Modell, eher offen gegenüber, während sie eine Pflicht ablehnen. Daria, 16 Jahre.
4: Ich verstehe halt, dass Deutschland natürlich Leute braucht, um sich zu verteidigen. Und ich glaube, viele können dadurch auch lernen, Verantwortung zu übernehmen oder halt Erfahrungen sammeln. Andererseits finde ich, dass halt es trotzdem nicht verpflichtet sein sollen, weil sich viele halt wirklich nicht sehen in sowas oder nicht dazu passen.
1: So kritisch die 16-Jährige das mit der Pflicht sieht, so offen steht sie dem Auftritt des Jugendoffiziers gegenüber. Das stichprobenartige Stimmungsbild unter den Schülerinnen und Schülern ist positiv.
3: Ja, ich finde es gut, weil er hat damit ja, so gesagt, tagtäglich zu tun und hat auch viele Informationen uns gegeben, was sehr hilfreich waren. Und ich fand es gut auf jeden Fall.
5: Ich persönlich fand es sehr spannend. Es war auch sehr interessant, was da mitgeteilt worden ist und dass es auch alles neutral rübergebracht worden ist und dass wir uns immer einbringen konnten, falls wir Fragen haben oder uns etwas nicht gepasst hat.
1: Die kritischen Nachfragen zum Vortrag, an diesem Tag bleiben sie aus. Gut möglich, dass es beim nächsten Termin von Benjamin Dämpfle wieder anders ist.
6: Die Bundeswehr zu Besuch in Schulen, das war die Reportage von Kilian Neuwert.
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12: Um 13.30 Uhr mit Matthias Gindorf. Berlin und Brandenburg erwartet am Wochenende extreme Hitze. Der Deutsche Wetterdienst rechnet heute und morgen mit Temperaturen von bis zu 41 Grad und warnt vor einer extremen Wärmebelastung. Ingo Jansen, RBB 24.
13: Die Berliner Feuerwehr hat zusätzliches Personal von Hilfsorganisationen mobilisiert. Sie rechnet im Rettungsdienst mit hunderten Einsätzen mehr als an normalen Sommertagen, etwa wegen Kreislaufproblemen. In Brandenburg kämpft die Feuerwehr gegen Flächenbrände. In der Prignitz brennt weiter ein rund 30 Hektar großes Getreidefeld bei Groß-Woltersdorf. Kleinere Wiesen- und Feldbrände mussten auch in anderen Regionen gelöscht werden.
12: Seit dem Vormittag kommt es zum erwarteten Andrang bei den Berliner Freibädern. Das Sommerbad Humboldthain und das Sommerbad Pankow melden bereits eine maximale Auslastung. Dort werden keine Tickets mehr verkauft. Auch vor dem Bad am Insulaner in Schöneberg standen die Menschen in einer hunderte Meter langen Schlange. Die Berliner Bäderbetriebe rechnen an diesem Wochenende mit bis zu 100.000 Besuchern. Bei Groß-Woltersdorf in der Prignitz gehen die Löscharbeiten weiter. Nach Angaben der Regionalleitstelle Nordwest sind dort gestern ein Getreidefeld und ein kleines Waldstück in Brand geraten. Zwischenzeitlich war eine Fläche von rund 30 Hektar betroffen. Ein Sprecher sagte dem RBB am Mittag, dass das Feuer weitgehend gelöscht sei. Allerdings gäbe es noch Glutnester. Durch die Nachlöscharbeiten und auffrischenden Wind komme es in der Umgebung zu Rauch- und Brandgeruch. Bundesfinanzminister Klingbeil will die Alkoholsteuer offenbar um 20% anheben. Das berichtet das Redaktionsnetzwerk Deutschland und beruft sich auf einen entsprechenden Gesetzentwurf. Spirituosen, Sekt, Champagner und Alkopops würden damit teurer. Hauptstadtkorrespondentin Sabine Henkel.
14: Dass die Steuern auf bestimmte alkoholische Getränke erhöht werden sollen, geht auf eine Expertenkommission zurück, die sich mit den Kosten der gesetzlichen Krankenversicherung beschäftigt hat. Sie sagt, dass in jedem Jahr rund 300.000 Menschen alkoholbedingt in Krankenhäusern behandelt werden. Und dass Erfahrungen in anderen Ländern zeigen, dass höhere Steuern den Alkoholkonsum drosseln.
12: Der Golfstaat Bahrain hat einen iranischen Drohnenangriff gemeldet. Das Außenministerium spricht von einem eklatanten Verstoß gegen die Souveränität des Landes. Angaben zu Verletzten oder Schäden wurden nicht gemacht. Vorher hatten die USA den Iran angegriffen, zum ersten Mal seit Beginn der Waffenruhe. Es hieß, das sei eine Reaktion darauf, dass der Iran ein Frachtschiff in der Straße von Hormuz beschossen habe. Beide Länder werfen sich gegenseitig vor, gegen die Waffenruhe verstoßen zu haben. Soweit die Nachrichten. 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Das Wetter. Am Nachmittag viel Sonne und sehr heiß, bei maximal 37 bis 41 Grad. Später können einzelne kräftige Hitzegewitter aufziehen. Zurzeit in Berlin-Pankow 36 und in Altdöbern 37 Grad. Morgen auch erst sonnig, später dichtere Wolken und einzelne Hitzegewitter bei 37 bis 42 Grad. Montag mal Sonne, mal Wolken und von Südwesten gebietsweise kräftiger Regen, teilweise auch Gewitter bei 27 bis 31 Grad. Die Zeit 13.33 Uhr.
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15: Wir haben uns da was ausgedacht. Und das ist die Lösung für uns alle, weil es betrifft wirklich fast alle.
16: Geht aber nur, wenn wir das auch wirklich genau so machen, wie wir uns das ausgedacht haben. Also das mit der Rente.
17: Man kann das jetzt auch nicht aufschnüren und an einzelnen Stellen sich, ich sag mal, Rosinen picken, das eine oder andere rausnehmen, was einem gefällt, und das andere weglassen, was einem nicht gefällt.
18: Alle Elemente dieses Reformpakets müssen jetzt zügig umgesetzt werden.
15: Ja, dann, liebes Parlament, aus 630 Abgeordneten, die ihrem Gewissen verpflichtet sind, schaut gerne mal rein in die Ideen der Rentenkommission, aber rumdoktern ist jetzt wirklich nicht mehr.
16: So stellen sich das die Arbeitsministerin Bärbel Baas und Kanzler Friedrich Merz vor mit den Empfehlungen aus der Rentenkommission.
15: Ganz schön selbstbewusste Ansage, wenn man bedenkt, wie sehr die Fetzen geflogen sind vor einigen Monaten noch, als die Koalition schon mal angesetzt hatte, die Rente zu reformieren.
16: Inzwischen sind die Vorschläge der wegen des Streits eingesetzten Kommission da. Frage ist, muss man das so machen? Kann da noch was weg und sollten wir nicht vielleicht alle Schweden werden?
15: Das sind einige unserer Fragen in dieser Folge von 7 Tage wach. Wir sind Christoph Schrag
16: und Hendrik Schröder. Wir sind Journalisten, wir sind außerdem aber auch seit knapp 30 Jahren befreundet und wir geraten ständig, warum auch immer, in kontroverse Diskussionen miteinander. Denn wir sind beide gerne gut informiert.
15: Nur eben selten einer Meinung. Auch nicht in der Frage, ob das eigentlich in Ordnung geht, mal eben ein paar Leute der radikal-islamischen Taliban nach Europa zu Gesprächen einzuladen. Was kommt als nächstes? Der IS zu Gast bei Steinmeier?
16: Oder handelt es sich dabei einfach um die Einsicht, dass wer nach Afghanistan abschieben will, eben auch mit den Taliban reden muss?
15: Auch darüber diskutieren wir in dieser Folge von 7 Tage wach. Und wir freuen uns, wenn ihr mitdiskutiert, zum Beispiel in den Kommentaren. Also die man so hinterlassen kann bei der Folge, also in bestimmten Apps.
16: Das ist dann aber nicht Hören nach Vorschrift.
15: Naja, Hören natürlich nur bei ARD Sounds, das ist ja klar.
16: Ja, klar.
15: Aber danach kann man ja dann, also da gibt es ja Möglichkeiten.
16: Ja, also wir freuen uns. Dann reden wir als erstes über die Taliban. Schon echt erstaunlich, dass die Islamisten plötzlich ja regelrecht eingeladen wurden nach Europa.
15: Ja. Die Taliban waren in Brüssel diese Woche und haben mit der EU-Kommission Gespräche über Abschiebungen geführt. Das klang ja wie eine Randnotiz, die Meldung, aber das war echt keine Kleinigkeit. Also es gab es noch nie, die radikal-islamischen Taliban auf offiziellen Besuch in Brüssel.
16: Und die Taliban selbst haben das ja auch total gefeiert und danach gesagt und publiziert, das sei ein historischer Tag gewesen und so. Also ich habe gedacht, historisch weiß ich nicht. Das waren ja Gespräche darüber, wie und ob Afghanistan mehr ausreisepflichtige Afghanen aus der EU zurücknimmt. Hm. Also meistens Straftäter, die EU-Länder dann loswerden wollen.
15: Ich finde das total krass, dass die EU sowas macht.
16: Was genau?
15: Na, mit den Taliban reden, beziehungsweise die einladen. Also als wäre das was ganz Normales, Vertreter von denen jetzt mit Diplomatenvisum und alles.
16: Ja, mit Visum für einen Tag, ne? Nur für die Verhandlungen. Danach mussten sie wieder raus. Und selbst das war ja umstritten. Die belgische Regierung hat gesagt, sie würde das normalerweise nicht erlauben, dass die in ihr Land kommen, aber sie beugen sich da dem Wunsch der EU-Institutionen, die nun mal in Belgien sitzen teilweise. Und letztendlich war es ja auch die EU, die die Gespräche regelrecht gesucht hat, so auf Wunsch von insgesamt 20 EU-Ländern, wenn ich EU-Kommissionssprecher Markus Lammert da richtig verstanden habe.
19: Now member states have written a letter to us asking to help.
20: Sie haben uns gebeten, Kontakte auf technischem Level herzustellen, um schwere Straftäter zurückzuführen oder Menschen, die ein Sicherheitsrisiko darstellen.
19: And persons who pose a security risk. So this is what we're working on.
15: Aber darüber, dass die Taliban ein brutales, frauenverachtendes Regime sind, da brauchen wir doch nicht zu diskutieren, oder? Also ich meine, eine islamistische Diktatur, in der verfolgt, eingesperrt und getötet wird, wer sich dem nicht fügt, seitdem die 2021 wieder die Macht übernommen haben.
16: Ja, natürlich. Ja. Wollte ich nicht drüber diskutieren.
15: Na, und gegen die auch die Bundeswehr noch vor ein paar Jahren ja gekämpft hat und wobei 35 deutsche Soldaten insgesamt gestorben sind.
16: Ja. Ich verstehe nicht, worauf du hinaus willst.
15: Also ich habe in einem ARD-Bericht einen Afghanistan-Veteranen gehört, der über seine Zeit dort auch ein Buch geschrieben hat, Johannes Klär. Und der hat gesagt, ihn beschämt das als deutschen Staatsbürger, dass auch die Bundesregierung die Taliban jetzt überhaupt als Gesprächspartner akzeptiert, weil er deren Taten bei seinen Afghanistan-Aufenthalten nicht einfach vergessen kann.
0: Während wir auf der Straße präsent waren, uns den Menschen gezeigt haben, versucht haben, Kontakte zur Bevölkerung zu knüpfen, Projekte voranzutreiben, haben die Taliban grundsätzlich aus dem Hinterhalt angegriffen durch Sprengstoffanschläge, indem sie Selbstmordattentäter mit Bomben losgeschickt haben oder indem sie Bomben in den Straßen versteckt haben oder indem sie aus dem Hinterhalt auf uns geschossen haben.
16: Ja, verstehe ich total. Also klar, vor kurzem noch gekämpft und jetzt lädt man die ein.
15: Ja.
16: Ja, aber nochmal zur Einordnung, ne? Das sind Treffen auf sogenannter technischer Ebene. Es geht nicht um politische Gespräche in dem Sinne. Es geht nur darum, eine technische Grundlage für diese Abschiebungen zu schaffen. Weil wir hatten das schon bei anderen Diskussionen, wo es auch um Abschiebungen ging. Mit wem sollen Deutschland und die anderen EU-Staaten denn sonst darüber sprechen, wenn nicht mit den Machthabern in diesem Land?
15: Aber die EU erkennt doch das Taliban-Regime nicht mal an. Also wie können sie dann mit denen irgendwelche Abkommen verhandeln?
16: Es geht nicht mal um Abkommen. Ich glaube, man muss da 3 Etagen tiefer ansetzen. Es geht einfach nur um technische Absprachen.
15: Ja, aber es ist doch völlig klar, wie das Game dann läuft am Ende. Also die Taliban sagen, okay, wir nehmen die Leute zurück, die ihr loswerden möchtet, kein Problem, aber dafür akzeptiert ihr uns dann bitte als Regierung oder akzeptiert uns zumindest ein bisschen so Schritt für Schritt. Das ist von den Taliban strategisch nicht unklug, deswegen haben die sich auch so gefeiert. Also sich so langsam durch die Hintertür als Partner in Sachen Abschiebungen beliebt zu machen.
16: Ja. Frauen und Mädchen dürfen übrigens nicht abgeschoben werden, ne? Da gab es ein Urteil vom Europäischen Bundesgerichtshof, dass die als in Afghanistan verfolgt einzustufen sind, generell, und nicht abgeschoben werden dürfen. Also es geht bei diesen Ausreisepflichtigen fast nur um Männer.
15: Ja, aber also trotzdem, wer weiß, was die Taliban dann mit denen machen. Also da werden Menschen ja wahllos ermordet. Es gibt keine unabhängige Justiz, an die du dich wenden könntest, wenn du dann abgeschoben bist. Oder die lassen die frei und dann laufen verurteilte Verbrecher in Afghanistan rum. Das ist auch eine klasse Idee.
16: Ja, aber sie im deutschen Knast zu behalten und dann nach der Haft nach Afghanistan abzuschieben, ergibt auch keinen Sinn. Also es ist, weiß ich nicht, eine Lose-Lose-Situation. Aber einfach gar nicht mit der de facto Regierung eines Landes zu sprechen, befeuert dann am Ende auch wieder nur die Rechtspopulisten hier, die dann sagen, seht ihr, Regierung, ihr schafft es ja nicht mal, die Straftäter abzuschieben, obwohl das Gesetz so vorsieht. Also da tut man sich auch keinen Gefallen.
15: Lässt man sich aber auch treiben. Und außerdem hat Deutschland ja für sich genommen eh schon selbst sogenannte Absprachen mit den Taliban. Das stand Anfang der Woche in der Taz, dass sie 3 Abschiebeflüge pro Monat aus Deutschland annehmen. Als Gegenleistung dafür dürfen die Taliban Konsularbeamte nach Deutschland schicken. Also das, ich weiß nicht, das ist eine Normalisierung, das geht doch nicht. Also dass du ein Regime dann hintenrum doch als Partner irgendwie legitimierst.
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15: So, geht doch. Ey, diese Kommission für die Rentenreform, die in dieser Woche ja wirklich abgefeiert worden ist, fast, also jetzt für politische Bundesregierungsverhältnisse, das ist ja wirklich erstaunlich. Also die hatten sie ja einberufen, weil es so harten Stress gab, als die Regierung das mit der Rente im Herbst und Winter ja schon mal versucht hatten. Ne?
16: Ja, und dann gab es diesen Aufstand da von den jungen Abgeordneten aus der Unionsfraktion, alles zu teuer, da machen wir nicht mit. Und jetzt saßen sie ja teilweise wieder mit in dieser Kommission.
15: Ja, und sind voll zufrieden. 19 Sitzungen hatten die, stand in diesem Empfehlungspapier. Über 150 Sitzungsstunden haben sie gehabt, 1000 Experten angehört, 1000 natürlich übertragen.
16: Ja, viele.
15: Kein halbes Jahr Zeit für das Ding, ist schon ein Ding. Also saßen viele Expertinnen und Experten auch drin und haben mit den Vertretern aus Politik gemeinsam Vorschläge abgeliefert. Die Arbeitsministerin Bärbel, und jetzt kommt's, Arbeitsministerin Bärbel Baas und Kanzler Merz beide echt gelobt haben.
16: Ja. Warts ab, die werden sich darüber schon noch zerstreiten. Also, weil es gab ja auch ziemliche Abstriche für beide Parteien.
15: Aber
16: also,
15: Beide haben gesagt, sie wollen es genau so umsetzen, hat der Kanzler auch nochmal angemahnt.
18: Alle Elemente dieses Reformpakets müssen jetzt zügig umgesetzt werden. Wir können es uns nicht erlauben, einzelne Maßnahmen herauszunehmen oder abzulehnen. Die einzelnen Maßnahmen greifen ineinander und balancieren sich aus. Sie bilden ein Gesamtkonzept, das nur in seiner Gesamtheit funktioniert.
15: Wie die deutsche Fußballnationalmannschaft.
16: Ja, es ist ein bisschen anmaßend vom Kanzler, oder? Findest du nicht?
15: Wieso?
16: Naja, also wie man auf die Idee kommen kann, da ein Paket mit der Aufschrift Friss oder Stirb ans Parlament weiterzureichen, wenn man sich die Maßnahmen mal anguckt, vor allem das, was fehlt. Keine Möglichkeit mehr zur Rente mit 63, keine echte Bremse für die Altersarmut. Also wer weniger verdient, aus welchen Gründen auch immer, kann im Alter dann nicht von der Rente leben. Dann werden die Beamten wieder nicht zwingend mit in die Rente geholt, sondern nur idealerweise. Also weiter kein umfassendes Solidarprinzip.
15: Naja, aber warte
16: und dann
15: mal mit
16: zu sagen,
15: Beamten,
16: es ist halt quasi alternativlos.
15: Die rechtlichen Hürden für jetzt diese Sache mit den Beamten, die sind wohl so groß, dass man das nicht einfach gleich schon dingfest machen kann. Aber die Weichen,
16: ja,
15: die Weichen sollen dafür gestellt werden, immerhin. Und der Rest der vorgeschlagenen Maßnahmen, der soll eben nicht wieder irgendwelchen Klientelinteressen zum Opfer fallen.
16: Ja, ich finde aber ehrlich gesagt, man muss über so eine Reform doch streiten können und dürfen, politisch, konstruktiv. Was ist denn das für eine Ansage vom Kanzler? Das ist jetzt ein Gesamtkunstwerk, das ist alles ausbalanciert, also Finger weg. Entschuldigung.
15: Ja, aber guck mal, wenn die Maßnahmen halt mit so einer Kommission wirklich austariert sind, ein komplexes System, so austariert sind, dass erst aus der Balance auch ein vernünftiges System entsteht, dann kann ich das schon verstehen. Und ich meine, SPD und CDU können
16: Politik
15: das ja auch...
16: Politik ist ja nicht Mathe.
15: Aber ein Rentensystem schon. Und ich meine, SPD und CDU, die können das ja gemeinsam beschließen. Also es müssen ja nur die Koalitionsfraktionen zusammengehalten werden. Und ich glaube, darum geht es dem Kanzler und der Arbeitsministerin hier.
16: Lass uns die einzelnen Maßnahmen mal anschauen erstmal.
15: Also ich meine, das sind 33 Empfehlungen da aus diesem Papier. Das ist auch sehr lang. Also die gehen wir jetzt nicht alle durch, okay. Nur das Interessanteste und Wichtigste. Und das sind... Es sollen mehr Beitragszahler rein in die Rentenversicherung. Konkret heißt das zum Beispiel Selbstständige, die jetzt noch nicht irgendwie, ja. Was, ne, die sollen verpflichtet werden. Abgeordnete auch, Beamte eigentlich auch.
16: Ja, hatten wir ja. Wird ein Mordsgeschrei geben.
15: Und die Minijobber sollen auch rein. Und damit wäre die Idee des Minijobs im Grunde weg.
16: So, und das aber so ein bisschen so, oder? So nebenbei irgendwie, die sind ja bisher ausgenommen, diese Minijobs. Und das wird große Branchen treffen. Also die Gastro vor allen Dingen. Weil das heißt, dieses Konstrukt, was vom Minijob übrig bleibt, wirft erstmal weniger ab für die sie machen. Und zum anderen werden diese Jobs aber für die Betriebe teurer. Also da bin ich mal gespannt, wie das einfach durchgewunken werden soll, wenn das wirklich Konsequenzen hat, also die spürbare Konsequenzen in der Gesellschaft. Es gab schon große Kritik daran aus der Branche und von den Arbeitgebern. Na klar, also der Gaststättenverband Bayern zum Beispiel hat im ZDF gesagt, das ist eine Katastrophe.
15: Ja. Sozialverbände fanden es aber gut, ne? Weil es eben dafür sorgt, dass die Menschen besser abgesichert sind. So, dann soll das Renteneintrittsalter an die Lebenserwartung gekoppelt werden. Heißt konkret, im Grunde länger arbeiten. Also für alle, die in den 40ern in Rente gehen, halbes Jahr länger und alle ab den 50ern Rente dann bis 68 Jahre arbeiten.
16: Ja, aber ganz ehrlich, wenn das so weitergeht mit der Lebenserwartung, das klingt jetzt erstmal krass. Aber es geht doch auch nicht anders, als das daran zu koppeln, oder? Weil wenn wir immer länger leben, müssen wir doch auch immer länger arbeiten. Wie sollen wir es denn sonst machen? Und dazu kommt ja, also die Rente mit 63 soll ganz abgeschafft werden.
15: Ja,
16: das ist ja,
15: also wobei, also da hört man immer von diesem Dachdecker, ne? Oder der Pflegerin, die 45 Jahre eingezahlt haben und körperlich nicht mehr können. Aber das fand ich ganz spannend, da habe ich mal ins Papier der Kommission reingeschaut und die schreiben da, sie sind zu dem Schluss gekommen, dass diese Rente eher besser verdienenden Männern zugutekommt, wenn man jetzt mal in die Vergangenheit guckt, wer hat das bezogen. Und weil dazu kommt, du hast ja jetzt keine Auflagen mehr gegen Zuverdienste, wenn du früher in Rente gehst, da ist der Anreiz, haben die gesagt, so hoch, so früh wie möglich diese Rente zu beziehen, für Gutverdienende besonders hoch. Und das kann es ja nicht sein.
16: Ich glaube trotzdem, dass darüber gestritten wird. Also Manuela Schwesig, die Ministerpräsidentin von Mecklenburg-Vorpommern von der SPD, hat das ja schon kritisiert. Da sind in diesem Jahr Wahlen. Ich vermute, dass das ein Wahlkampfthema werden wird da. Und über eine Sache haben wir noch gar nicht gesprochen, finde ich, was so der Hauptknüller ist dieser Reform. Das ist dieses schwedische Modell. Also die kapitalgedeckte Rente, so wie die Schweden das schon seit langem erfolgreich machen.
15: Ja, und das soll der deutschen Rente auch aus der Patsche helfen. Die soll am Ende sogar steigen, indem eben ein Teil der Beträge am Kapitalmarkt angelegt werden soll. Aber ich bin mir ehrlich gesagt nicht so sicher, ob man sich davon nicht vielleicht zu viel verspricht. Ich finde das so lustig. dass immer dieses schwedische Modell so hervorgehoben wird, weißt du, alle reden.
16: Aber wieso lustig? Ich finde das in Anbetracht aller Realitäten vernünftig. Also da in die Richtung zu denken, weil so die kapitalgedeckte Rente, also wenn wir nicht das ganze System komplett ändern, führt da im Moment keinen Weg dran vorbei,
15: aber würde ich sagen. Was ich meine ist, die Schweden haben insgesamt ein ganz anderes System. Also es hängt ja mit anderen Abgaben, mit Steuern und Regelungen zusammen, weißt du? Und jetzt finde ich das irgendwie beim Reformpaket, sagen sie, das geht nur, wenn alle Maßnahmen umgesetzt werden, aber beim Blick nach Schweden, da macht man genau dieses Rosinenpicken selbst, was die Arbeitsminister.
16: Aber es ist ja auch wirklich sinnvoll, weil da geht es doch erstmal nur darum, die Finanzierung der Renten abzusichern. Also da muss man ja nicht gleich irgendwie schwedische Staatsbürgerschaft beantragen oder das ganze Gemeinwesen mitkaufen. Es geht ja erstmal.
15: Aber in Schweden hat fast jeder noch eine Betriebsrente dazu. 90% der Arbeitnehmer. So bei uns waren es 2023 ein bisschen mehr als die Hälfte, nur laut Zahlen der Bundesregierung. Mhm. Und auf den Seiten vom Bundesfinanzministerium heißt es noch dazu, dass mit der Betriebsrente stagniert und die Renditen sind mager. Das heißt, die Unternehmen in Schweden, wenn man das jetzt mal vergleicht, die finanzieren eben viel mehr mit als hier, natürlich, wo sie sich einen schlanken Fuß machen. Ja. Und dazu haben die viel geringere Verwaltungskosten, die Rendite eben nicht so auffressen in Schweden. Also das müsste man schon mitkopieren, wenn man von der schwedischen Rente jetzt träumt.
16: Ja, also hätte ich jetzt auch gar nichts dagegen, dass man die Betriebsrenten aufbessert und noch flächendeckender einführt und so. Und dass die Rente effizienter verwaltet wird, hat auch keiner was dagegen. Aber dass die Rente auch durch den Markt finanziert werden kann, das ist doch ein No-Brainer. Also ich finde, da könnte man doch noch viel weiter gehen als jetzt geplant und deutlich höhere Anteile der Rentenbeiträge in Fonds anlegen.
15: Echt jetzt? Schön Rente am Aktienmarkt verzocken oder
16: was? Hey, selbst wenn du die konservativste aller Anlagen machst bei den Aktien- und Anleihenfonds, so, du legst ja über Jahrzehnte an. Also wenn wir alle unsere bisher gezahlten gesetzlichen Rentenbeiträge am Aktienmarkt so konservativ wie möglich angelegt hätten, in den letzten 30 Jahren, dann müssten wir uns heute keine Sorgen machen über Altersarmut. Dann hätten wir vom allgemeinen Wirtschaftswachstum in der Welt massiv profitiert.
15: Oder du hast einen Börsencrash mit Inflation und mehrjähriger Wirtschaftskrise genau in dem Moment, wo du anfängst, deine Rente
16: egal.
15: Aus dem Fonds
16: Nein,
15: zu entnehmen.
16: Das
15: und
16: ist
15: es fällt
16: Denkfehler,
15: alles viel niedriger als erwartet.
16: Nein, du müsstest schon extrem riskante Manöver machen, dass durch eine auch längere Finanzkrise dein über Jahrzehnte am Markt angelegtes Geld so dramatisch entwertet wird, dass deine Rente so mager ausfällt, wie die gesetzliche Rente für uns später. Das ist in dem Fall wirklich Mathematik so. Das kannst du, also wenn du die historischen Zahlen nimmst und nicht davon ausgehst, dass übermorgen die Welt untergeht, weil die Rendite der gesetzlichen Rente lag immer so bei 3-4% über eine Dauer von 30 Jahren. Am Aktienmarkt hast du, je nachdem natürlich, was du machst, so, aber sagen wir mal ganz, ganz konservativ und breit gestreut, 6%, 7%, 8%, also im Mittel. Also circa doppelt so hoch. Und das ist doch das Absurde. Für den Aktienmarkt, selbst für ETF-Sparen, haben sich in der Vergangenheit ja nur die Leute interessiert, die irgendwie Geld entbehren konnten und das dahin packen, nach den ganzen verpflichteten gesetzlichen Abgaben und Lebenshaltungskosten und so. Das ist doch eigentlich skandalös.
15: Okay. Ja, also das stimmt. Das sollte ja mal die Riester-Rente übernehmen, diesen Job. Ne? Aber an der lässt heute auch keiner mehr ein gutes Haar.
16: Ey, Riester-Rente ist wirklich absolute Rockeprior. So. Ich habe ein sehr schönes abschließendes Urteil von Marcel Fratscher gehört diese Woche bei Radio 1 von dem Wirtschaftsprofessor von der Humboldt-Uni.
2: Wir wissen, wie vor 25 Jahren mit der Riester-Rente das eigentlich in die Hose gegangen ist, weil vor allem die Versicherungskonzerne davon profitiert haben, weil vor allem Menschen mit geringem Einkommen häufig dann diese Erträge noch gegengerechnet wurden, gegen die Grundsicherung im Alter. Also da geht es wirklich um die Ausgestaltung, dass der Gewinn davon wirklich bei den Menschen ankommt. Aber auch hier darf man keine falschen Erwartungen haben. Das wird nicht sofort ab Jahr 1 oder 2 wirklich was bringen. Also da müssen Sie schon lange vorsorgen, bis Sie dann auch im Alter mehr Rente dadurch bekommen.
16: Man hätte einfach viel früher schon anfangen können damit, den Leuten zu erlauben, Teile ihrer Rentenbeiträge in zum Beispiel ETFs zu stecken, statt in diese vergleichsweise unrentablen Ideen vom Gesetzgeber.
15: Naja, das soll ja jetzt kommen. Also 2% sollen künftig in solche
16: Sachen reinfliegen.
15: Nein, das soll
16: nicht
15: kommen,
16: weil diese 2% kommen ja noch on top. Also du musst 1 Prozentpunkt mehr zahlen als bisher und die Arbeitgeber auch 1 Prozentpunkt mehr. So, und da haben die Arbeitgeber natürlich auch gleich wieder gemeckert, wie sie das bezahlen sollen und was das soll, dass der Staat sie dazu zwingt.
21: Sollte der Staat dieses machen, kann eigentlich nur unsere Forderung sein, dass wir eine Entlastung in anderen Bereichen kommen. Da gibt es hinreichende Möglichkeiten im Steuer- und Abgabensystem.
16: Steffen Kampeter ist das, Arbeitgeberverband. Also die wollen schön entlastet werden, aber die Arbeitnehmer sollen das selbst zusätzlich von ihrem Lohn abziehen. Anstatt dass wir endlich einfach einen Teil der sowieso fälligen Beiträge investieren dürfen.
15: Ab 2040 soll die Rente dann ja, wenn das alles genauso umgesetzt wird, wie Bärbel Bas und Friedrich Merz sich das vorstellen und die Kommission, soll die dann ja steigen ab 2040. So hat das die Kommission ausgerechnet, unter anderem durch die Kapitaldeckung, aber auch durch die anderen Maßnahmen, wenn eben alles umgesetzt wird.
16: Ja. In der Sommerpause wollen sie ja die Gesetzentwürfe dazu schon machen, ne? Und dann Ende des Jahres ab damit ins Parlament. Also,
15: da reiben sich die schon die Hände.
16: Das wird uns im Herbst schon nochmal schön beschäftigen, die Reform. Da haben wir was zu erzählen. Was war sonst noch?
15: Hast du das gelesen, dass du aktuelle Bahntickets wegen der Hitze zurückgeben kannst?
16: Nein. Wegen der Hitze? Wegen oder Hitze. Weil die sich entschuldigen wollen für den Ausfall am Dienstag?
15: Nee, wegen Hitze. Eine Hitze-Sonderkulanz für Fahrten bis Dienstag, also bis zum 30.06.
16: Okay.
15: Wenn du das Ticket vor dem 23.06. gekauft hattest, also bevor absehbar war, dass das jetzt deutschlandweit absolut Hitze-Rekordtage werden.
16: Aber die Züge sind doch klimatisiert. Und nach allem, was ich gelesen habe, gibt es auch diese Probleme mit ausfallenden Klimaanlagen, die es ja vor ein paar Jahren noch regelmäßig gab, gibt es nicht mehr. Das wurde alles erneuert und repariert. Also ehrlich gesagt, wo sonst soll ich mich denn aufhalten bei 40 Grad? Außentemperatur als in einem klimatisierten Zug.
15: Das ist doch meinst eigentlich du hin und her fahren zwischen Berlin und Hannover.
16: Aber wirklich, also das.
15: Also laut Tagesschau hat die Bahn wohl eher Sorge davor, dass bei der Dauerhitze eben Weichen, Leittechnik kaputt gehen können und wenn die Züge dann zum Beispiel keinen Strom mehr haben bei 40 Grad, außerdem steigt auch die Gefahr von Bränden entlang der Gleisböschung enorm.
16: Okay.
15: Und es wird natürlich irgendwann dann schwere Gewitter geben, Starkregen. Also ich finde ehrlich gesagt, das ist doch ganz vernünftig, oder? Dass die Bahn das anbietet und die Leute jetzt nicht sehenden Auges da reinfahren lässt.
16: Naja. Es fällt eh so viel aus an diesem Wochenende. Oder? Also echt etliche Open-Air-Veranstaltungen, Sportevents. Bei mir fällt am Sonntag sogar mein Buchclub aus, also mein kleiner Lesezirkel, beziehungsweise der soll digital stattfinden, weil man sagt, okay, lass uns lieber nicht aus dem Haus gehen.
15: Mhm.
16: Und Samstagabend auch wollte ich eigentlich ein bisschen dancen gehen und jetzt hieß es von meiner Dance-Gang schon, lass uns das mal lieber nicht machen, weil in Berlin gibt es eigentlich fast keine klimatisierten Clubs, da kannst du vergessen, da tanzen zu gehen.
15: Sporthallen teilweise sind ja auch nicht klimatisiert, also da sind bei Freunden von unseren Kindern auch schon Sportveranstaltungen ausgefallen, aber ich meine, hängen wir halt ein bisschen zu Hause rum. Machen die Jalousien runter, gucken Filme. Ich finde es nicht so schlimm, ehrlich
16: gesagt. Ja, nochmal zu Dienstag, ne? Die Bahn, die Panne.
15: Ja, da waren wir.
16: Ich meine, 90 Minuten lang fährt kein einziger Zug mehr in ganz Deutschland, weil, so zumindest stand jetzt die Begründung, sehr wahrscheinlich ein Update bei der uralten Bahnfunktechnik nicht funktioniert hat.
15: Mhm.
16: 10.000 Reisende stranden oder kommen erst morgens ans Ziel. Also, das war auch mega peinlich,
15: oder
16: nicht?
15: Naja, ich meine, dass der Funkstandard so veraltet ist, kann ja jetzt die aktuelle Bahn nichts dafür. Das ist ja ein komplett eigenes Netz, was da ausgefallen ist. Also GSMR heißt das, womit quasi Lokführer, Stellwerk, Leitstelle kommunizieren.
16: Ja.
15: Also das hat eigene Masten, eigene Frequenzen, ist nicht mit dem Mobilfunknetz verknüpft, damit es eben nicht so angreifbar ist. Aber man kann sich vorstellen, so eine komplett eigene Infrastruktur ist halt auch wahnsinnig teuer und komplex.
16: Ja,
15: und so.
16: Und basiert ja auch noch auf dem 2G-Standard. Also 2G, guck mal auf dein Telefon, was da draufsteht, was da Standard ist. 5.
15: Ja, aber das sind Fehler, die Regierungen der letzten 25 Jahre gemacht haben, also dass da nicht investiert wurde. Ich finde es eher bemerkenswert, muss ich sagen, wie gut dann so eine Havarie gemanagt wurde. Also es gab keine Unfälle, es gab keine jetzt unvorhergesehenen Zwischenfälle, das war alles gemanagt im Grunde.
16: Das stimmt, also sie sind dann ja quasi auf Sicht, also ohne Funkkontakt und vorsichtig in die nächsten Bahnhöfe gefahren, die Züge, und haben da gewartet, bis es repariert war. Ne?
15: Das war richtiges Bahnfahren. Also da hätte ja auch sonst was passieren können, ist aber nicht.
16: Und das ist jetzt?
15: Das ist eine Bande junger Störche und das ist mein heutiger Beitrag zur Hitzeprävention, weil das Wochenende soll so schrecklich heiß werden, da muss man sich was einfallen lassen.
16: Ja, nämlich?
15: Vom Storch lernen heißt Schwitzen lernen. Der Storch nämlich, der pinkelt bei großer Hitze auf seine eigenen Beine.
16: Och Mann.
15: Und nutzt die Verdunstungskälte zum Kühlen.
16: Der Storch.
15: Der pinkelt auf seine Beine bei Hitze, genau. Also
16: ich würde vorschlagen, das nicht weiter auszuführen.
15: Aber das ist beim Storch, das ist total intelligent, weil das heißt nämlich...
16: ich habe es verstanden. Nicht nachmachen zu Hause. Christoph dreht frei.
15: Na gut. Tschüss.
16: Tschüss.
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1: Die A2 Magdeburg Richtung Berlin bleibt zwischen Ciesa und Wohlin wegen Straßenschäden voraussichtlich bis morgen gesperrt. Zurzeit 8 Kilometer Stau, die letzte freie Ausfahrt ist Thesen. Langer Stau auch auf der Umfahrung über Schobsdorf und Ciesa. In Richtung Hannover bleibt die A2 zwischen Burg Ost und Burg Zentrum wegen Reparaturarbeiten ebenfalls noch einige Zeit gesperrt. Stau auf der Umleitung über Burg. Vorsicht auch auf der A10 südlicher Berliner Ring Richtung Dreieckwerder. Zwischen Niederlehme und Königs Wusterhausen lösen sich Teile des Straßenbelags. Fahren Sie da bitte langsam. Zum Stadtverkehr Berlin. A100 Stadtring zwischen Tempelhofer Damm und Schmargendorf in beiden Richtungen. Stockender Verkehr an den Baustellen. Planen Sie da 10 Minuten mehr ein. Biesdorf, der Mozaner Ring, ist in Höhe Pölchaustraße nach einem Wasserrohrbruch gesperrt. Kreuzberg, die Kreuzbergstraße, ist zwischen Katzbachstraße und Mehringdamm wegen einer Veranstaltung bis morgen früh gesperrt. Aktuell ist noch zur S-Bahn. Wegen eines defekten Signals kommt es auf der Linie S25 zu Verspätungen und Ausfällen. Bauarbeiten bei der S-Bahn bis morgen Betriebsschluss, fahren Busse zwischen Friedrichstraße und Zoologischem Garten. Heute und morgen gibt es tagsüber eine weitere Ersatzlinie, die vom Hauptbahnhof über den Potsdamer Platz zum Zoologischen Garten fährt. Allen unterwegs wünschen wir eine gute Fahrt.
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2: Um 14 Uhr mit Matthias Gindorf. Berlin und Brandenburg erleben das bisher heißeste Wochenende des Jahres. Erwartet werden bis zu 41 Grad. Der Deutsche Wetterdienst hat eine amtliche Hitzewarnung herausgegeben. Die Berliner Feuerwehr erwartet mehr Einsätze als an normalen Tagen und hat zusätzliches Personal von Hilfsorganisationen mobilisiert. Bei hochsommerlicher Wärme gäbe es in der Regel mehr Fälle von Kreislaufproblemen. In Brandenburg ist die Waldbrandgefahr gestiegen. In 3 Landkreisen gilt mittlerweile die höchste Gefahrenstufe. Seit dem Vormittag kommt es zum erwarteten Andrang bei den Berliner Freibädern. Die Bäderbetriebe teilten mit, inzwischen sei für alle Bäder mit Ausnahme des Strandbads Wannsee die maximale Auslastung erreicht. Britta Notnagel, RBB 24.
3: Das bedeutet, dort kommt nur noch rein, wer Zeitfenstertickets oder Abos hat. Die Bäderbetriebe hatten wegen der Hitze mit dem Ansturm gerechnet und deshalb Personal aus 2 Hallenbädern abgezogen, um die Kollegen in den Sommerbädern zu unterstützen. An diesem Wochenende werden bis zu 100.000 Badegäste erwartet.
2: Der Golfstaat Bahrain hat einen iranischen Drohnenangriff gemeldet. Das Außenministerium spricht von einem eklatanten Verstoß gegen die Souveränität des Landes. Angaben zu Verletzten oder Schäden wurden nicht gemacht. Vorher hatten die USA den Iran angegriffen, zum ersten Mal seit Beginn der Waffenruhe. Es hieß, das sei eine Reaktion darauf, dass der Iran ein Frachtschiff in der Straße von Hormuz beschossen habe. Beide Länder werfen sich gegenseitig vor, gegen die Waffenruhe verstoßen zu haben. Der Deutsche Städte- und Gemeindebund fordert, dass das geplante Gesundheitssparpaket der Bundesregierung verschoben oder angepasst wird. Das hat Geschäftsführer Berghecker der Neuen Osnabrücker Zeitung gesagt. Heiko Schneider.
4: Berghecker sagte, das finanzielle Risiko für Kommunen sei zu hoch. Sie müssten künftig Personalkosten finanzieren, weil Kliniken durch die Pläne weniger Geld bekämen. Das reiße ein Loch in die Kassen der Städte und Gemeinden, schätzungsweise 5 Milliarden Euro. Geplant ist, dass der Bundestag in der kommenden Woche über die Reform abstimmt. Mit ihr will die schwarz-rote Koalition verhindern, dass die Beiträge in der gesetzlichen Krankenversicherung steigen.
2: In Berlin-Moabit sind in der Nacht 3 Gartenlauben ausgebrannt. Laut Feuerwehr waren die Flammen nahe der Putlitzbrücke am S-Bahnhof Westhafen ausgebrochen. Den Angaben zufolge explodierten auch mehrere Druckgasbehälter. Die Einsatzkräfte konnten verhindern, dass die Flammen auf weitere Gebäude übergreifen. Verletzt wurde niemand. Soweit die Nachrichten. 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Das Wetter. Am Nachmittag viel Sonne und sehr heiß, bei maximal 37 bis 41 Grad. Später können einzelne kräftige Hitzegewitter aufziehen. Zurzeit in Berlin-Pankow 36 und in Altdöbern 37 Grad. Morgen auch erst sonnig, später dichtere Wolken und einzelne Hitzegewitter bei 37 bis 42 Grad. Die Zeit 14.03 Uhr.
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1: Weiter geht's mit Merit Reh. kaum vorstellbare über 40 Grad sollen es heute in Berlin und Brandenburg werden. Und das im Frühsommer, im Juni. Ein Meteorologe hat heute Morgen bei uns im Programm von einer historischen Hitzewelle gesprochen. Die Luft ist demnach 10 bis 15 Grad höher als im langjährigen Durchschnitt zu dieser Zeit. Wie der Hitzetag in der Region bisher verläuft, das fasst jetzt Karin Buchberger aus der RBB 24 Inforadio-Redaktion zusammen.
5: Die Hitze hat viele Menschen in Berlin schon am Vormittag in die Sommerbäder getrieben, beziehungsweise erst mal vor die Bäder. In Schöneberg zum Beispiel soll die Schlange vor dem Sommerbad am Insulaner mehrere hundert Meter lang gewesen sein. Um 11 Uhr wurden dann für die ersten Bäder keine Tickets mehr verkauft. Am Mittag dann war es in allen so, außer dem Strandbad Wannsee. In Brandenburg, dem oft gehörten Land der tausend Seen, haben die Hitzegeplagten heute weit mehr Auswahl. Warum man hier gerade an den unbeaufsichtigten Badestellen aber vorsichtig sein sollte, hat Robert Büschel von der Deutschen Lebensrettungsgesellschaft Brandenburg bei Radio 1 vom RBB heute so beschrieben.
6: Wenn der Körper einfach eine Stunde lang in dieser brütenden Hitze liegt, da kann es dann vorkommen, dass der Körper dann einfach damit nicht klarkommt, wenn ich ins Wasser gehe. Wenn er zum Beispiel vorgeschwächt ist, schon durch eine Herz-Kreislauf-Schwäche, dann tatsächlich zum Herz-Kreislauf-Stillstand kommen kann. Häufig wissen wir das noch gar nicht, gerade bei jüngeren Leuten, aber auch ältere Leute überschätzen sich da manchmal, ja, und geraten dann eben dadurch in Gefahr.
5: Gefahr droht auch denen, die weit weg vom Wasser zu lange in der Hitze unterwegs sind, die zu wenig trinken oder deren Kreislauf irgendwann schwächelt. Die Berliner Feuerwehr hat vorsichtshalber jedenfalls schon mal mehr Personal mobilisiert, wie der stellvertretende Landesbranddirektor Per Kleist dem RBB gesagt hat.
7: Erfahrungsgemäß haben wir an heißen Tagen immer ein erhöhtes Einsatzaufkommen. Wir liegen im Schnitt pro Tag, pro 24 Stunden 200 bis 300 Einsätze über den regulären 1500 Einsätzen, die wir zu bewältigen haben. Insofern ist das für uns schon eine enorme Herausforderung und insbesondere über so eine lange Zeit.
5: Auch morgen wird es noch mal richtig, richtig heiß, mit Temperaturen wieder von zum Teil über 40 Grad. Dann aber hat Tim Stäger vom ARD-Wetterkompetenzzentrum im rbb24-Inforadio gesagt, geht die Hitzewelle, so wörtlich, mit Pauken und Trompeten zu Ende.
8: Von Nordwesten kommt morgen etwas kühlere Luft. Der Übergang mit der Feuchte, auch sehr drückend schwül, führt zu schweren Unwettern mit auch Hagel, Starkregen. Das Ganze wird sich dann morgen im Laufe des Nachmittagsabends vollziehen. Nächste Woche dann wieder zurück zu normal zum Glück. Temperaturen unter 30 Grad bis auf weiteres. Keine Hitzewelle in Sicht. Da kann man auch wieder durchlüften und den Sommer mal von seiner etwas angenehmeren Seite wieder genießen.
5: Wie man es bis dahin unterwegs und draußen am besten aushält, dazu haben Berlinerinnen diese Tipps.
9: Wasser, Fächer.
10: Ich habe Tücher mit, die waren vorher im Eisfach und die lege ich mir nachher in den Nacken.
11: Ich bin hier mit meinem Ventilator bestens ausgestattet, mit Wasser, mit Lavendelspray. Also ich bereite mich da immer vor, dass ich die Wege da gut schaffe.
5: Sagt diese Frau gestern im rbb24-Spezial. Ein weiteres zum Thema Hitze und den Auswirkungen sendet das rbb-Fernsehen heute Abend um 20.15 Uhr nach der Tagesschau.
1: Der Hitzetag in Berlin und Brandenburg, zusammengefasst von Karin Buchberger aus der rbb24-Inforadio-Redaktion. Ja, und von der Hitze bei uns in der Region gehen wir zur Hitze nach Frankreich. Da ist nämlich angesichts der Hitzewelle ein wahrer Kulturkampf um die Klimaanlage ausgebrochen. Der rechtsradikale Rassemblement National wirbt mit einem großen Plan für Klimatisierung. Ganz nach dem Motto, die anderen wollen euch leiden lassen, aber mit uns wird es cool. Den Wortwitz gibt's obendrauf. Unsere Korrespondentin Julia Berutta über eine ziemlich hitzige Debatte.
12: Bonjour à toutes et à tous. Aujourd'hui, il fait plus de 40 degrés.
13: Bei 40 Grad im Schatten brutzelte sich Komiker Olivier Giraud diese Woche auf dem Zinkdach einer typischen Pariser Dachgeschosswohnung ein Ei.
12: Poêle de l'huile d'olive. On pose la poêle.
13: Pfanne auf dem silbrig gleißenden Vordach vorheizen, Ei rein, Käse drauf, 5 Minuten in der glühenden Sonne.
12: Et au bout de 5 minutes de cuisson, les œufs sont cuits.
13: Fertig ist das Œuf compagnard.
12: Et si vous avez trop chaud, venez au théâtre, on a la clim.
13: Giraud empfiehlt zum Schluss seines Reels allen noch einen Abstecher ins Theater, denn das sei klimatisiert. Womit der Mann den Nerv der hitzigen Debatte dieser Woche getroffen hatte. Den Kulturkampf um die Klimaanlage. Befeuert hat ihn der rechtsnationale Rassemblement National. Die Partei um Fraktionschefin Marine Le Pen verspricht einen großen Klimatisierungsplan für den Fall, dass sie die Präsidentschaftswahlen im kommenden Jahr gewinnt.
14: Je mettrai en place un plan massif de climatisation.
13: Es sei doch absurd, so Le Pen, die Menschen vor Hitze sterben zu lassen.
14: L'absurdité, c'est de faire mourir les gens de chaleur, d'accord? Ça, c'est l'absurdité.
13: 40 Milliarden Euro will der RN in die Klimatisierung des Landes stecken. Diese populistische Ankündigung verblüfft vor allem deshalb, weil Marine Le Pen und ihre Mitstreiter den menschengemachten Klimawandel bisher in Frage gestellt und die Empfehlungen des Weltklimarates immer angezweifelt haben. Jetzt aber begründen sie ihren Klimatisierungsplan ausdrücklich mit dem Klimawandel. Das nennt man wohl eine opportunistische Wende. Parteichef Jordan Bardella erklärt den Rassemblement National, der bis dato immer wieder Einsparungen bei Gebäudesanierung, Umweltverbänden und dem Schutz von Biodiversität gefordert hat, sogar zur Fortschrittspartei. Überall haben sich die Länder, die extremer Hitze ausgeliefert sind, angepasst. In Frankreich hingegen erklären immer noch einige, man müsse akzeptieren, vor Hitze zu ersticken, um bloß nicht die Klimaanlage anzuschalten. Die erste Antwort muss deshalb ein großer Plan der Klimatisierung sein. Zunächst müssten Krankenhäuser, Altenheime und Schulen mit Klimaanlagen ausgestattet werden. Anschließend die Privatwohnungen. Die Mahner in der Regierung mühen sich, in diesen Kulturkampf ein bisschen Nuance hineinzubekommen, etwa Regierungssprecherin Maud Bréjean auf France 2. Die Regierung sei für die Klimatisierung überall da, wo es notwendig sei. Allein, das könne nicht die einzige Antwort auf den Klimawandel sein. Auch Grünen-Chefin Marine Tondelier versichert, Klimatisierung sei für ihre Partei kein Tabu. Doch individuell installierte Klimaanlagen heizten die Stadt nur noch mehr auf. Sie erhitzen die Straße, sie stören den Nachbarn. Und wenn es alle so machten, gäbe es noch mehr Hitzeinseln in der Stadt. Doch bei 40 Grad im Schatten ist es dem Rassemblement National ein leichtes, die politischen Konkurrenten als Zauderer und Verbotsparteien hinzustellen. Parteichef Bardella erklärt auf X, er sei gegen eine Anti-Wachstumsökologie, gegen eine Ökologie aus der Steinzeit.
15: Hitzige Debatten über Klimaanlagen in Frankreich. Informationen waren das aus Paris von Julia Berutter. Angriff gegen Angriff, Vergeltung und mit einer Waffenruhe hat das alles nichts zu tun. Die USA und der Iran greifen sich wieder an. Wenn man der US-Perspektive folgt, dann habe das iranische Regime angefangen mit einer Attacke auf ein Frachtschiff im Golf von Oman. So klang der US-Präsident gestern vor Journalisten im Weißen Haus dazu.
16: Mir gefällt es nicht, dass sie bereits am Donnerstag einen Schuss auf ein Schiff abgefeuert haben. Eigentlich waren es 4, von denen wir 3 abgewehrt haben. Es war kein verbündetes Schiff, aber ein Schiff, ein sehr teures Schiff. Es ist zwar nichts passiert, aber es hat ein paar Schrammen abbekommen. Das sollten sie nicht tun.
15: You'll find out. Sie werden es herausfinden, sagt Trump dann noch zu einer Reporterin, die fragt, wie es jetzt weitergeht. Und kurz danach dann US-Angriffe auf iranische Ziele. Und jetzt zieht das Ganze weiter Kreise. Unser Korrespondent Moritz Behrendt dazu.
17: Es ist die Vergeltung der Vergeltung. Der Iran hat am Morgen den kleinen Golfstaat Bahrain mit Drohnen angegriffen. Das Außenministerium in Manama meldete den Beschuss durch eine Reihe von Drohnen, sprach von einer eklatanten Verletzung der Souveränität Bahrains. Zu möglichen Schäden gab es keine Auskunft. In dem Inselstaat ist die 5. Flotte der US-Marine stationiert. Die USA hatten in der Nacht mehrere Ziele im Iran angegriffen, als Reaktion auf den Beschuss von Schiffen in der Straße von Hormus durch die iranischen Streitkräfte. Gewalt werde mit Gewalt beantwortet, schrieb US-Vizepräsident Vance auf der Plattform X. Es ist der erste militärische Schlagabtausch zwischen dem Iran und den USA, seitdem sich beide Staaten vor knapp 2 Wochen in einer gemeinsamen Absichtserklärung für ein sofortiges und dauerhaftes Ende des Krieges ausgesprochen hatten.
15: Gegenseitige Angriffe im Persischen Golf und auch Bahrain meldet jetzt Drohnenangriffe aus dem Iran. Informationen waren das von Moritz Behrendt. Anfang Juli findet der NATO-Gipfel in der Türkei statt. Und die Hauptstadt Ankara will sich deshalb von ihrer besten Seite präsentieren. Seit Tagen schon erneuern Maler die Farbe an Mauern und Wänden. Bäume werden beschnitten. Staatspräsident Erdogan hat sogar einen neuen Flughafen eröffnet. Aber es gibt auch eine andere Seite. Ab morgen, ab Sonntag, gilt in ganz Ankara ein Versammlungsverbot. Demos und auch das Verteilen von Flyern wurde untersagt. Über die Vorbereitungen Benjamin Weber.
18: Die Vorbereitungen laufen in Ankara. Auch das türkische Fernsehen berichtet. Damit die Menschen sicherer unterwegs sind, montieren wir diese Leitplanken hier. Wir haben sehr viel zu tun. Abends machen wir Überstunden. Wir arbeiten ständig mit voller Kraft weiter. Und so werden zurzeit Straßen erneuert, Bäume beschnitten und Wände verschönert. Zum NATO-Gipfel soll die Hauptstadt gut aussehen. Im internationalen diplomatischen Austausch nimmt Ankara heute eine immer wichtigere Stellung ein. Mit dem wachsenden Einfluss der Türkei intensivieren sich auch die internationalen Kontakte in unserer Hauptstadt. Das sagte Staatspräsident Erdogan, als er pünktlich zum Gipfel einen zweiten Hauptstadtflughafen eröffnete. Anders als Essenboer Airport liegt der neue Ankara Airport innenstadtnah. Ein Flughafen für Staatsgäste soll es werden. Nicht alle sind begeistert. Einen zweiten Flughafen brauchen wir nicht, sagt dieser Mann in einer Umfrage im türkischen Fernsehen. Ein anderer pflichtet bei. Ich bezweifle, dass die Stadt sowas gebraucht hat. Wir wissen doch alle, warum dieser Flughafen hergerichtet worden ist. Für den NATO-Gipfel Anfang Juli. Am 7. und 8. Juli treffen sich die Staats- und Regierungschefs der NATO in Ankara, im Präsidentenpalast, dem Amtssitz von Staatspräsident Erdogan. Der Palast wird weitläufig abgesperrt. 70.000 Sicherheitskräfte werden im Einsatz sein, wenn Macron, Meloni und Merz anreisen. Und US-Präsident Trump. Dass der zuletzt sehr NATO-kritische US-Präsident wirklich teilnimmt, ist schon vorab ein Erfolg für den Gastgeber Erdogan. Er rief mich an und sagte, die USA müssen dabei sein. Ich komme nur aus Respekt für Präsident Erdogan. Die Türkei genießt gestiegene Aufmerksamkeit. Ihre Rüstungsindustrie wird für die Verteidigungskraft Europas gebraucht. Auch ihre Vermittlung könnte auf dem Gipfel gefragt sein, erklärt Hüseyin Diriöz, ehemaliger türkischer Botschafter bei der NATO, der ARD. Die Spannungen zwischen den USA und Europa zu überwinden und die Solidarität erneut zu bestätigen, darin läge der größte Erfolg dieses NATO-Gipfels. Doch aktuell produziert der Gipfel vor allem negative Schlagzeilen. So wurden in Ankara mehr als 200 Menschen unter Terrorvorwürfen festgenommen. Unter ihnen sind laut Medienberichten Gewerkschafter, Anwälte und politische Aktivisten. Die Menschenrechtsorganisation Human Rights Watch erklärt, die türkische Regierung wolle kritische Stimmen mundtot machen. Am Donnerstag wurde bekannt, dass die NATO zahlreichen Medienschaffenden aus der Türkei die Akkreditierung für den Gipfel verwehrt hat. Erol Önderoğlu von Reporter ohne Grenzen erklärt, es seien vor allem unabhängige und regierungskritische Redaktionen wie T24 und Sözcü betroffen. Die Ausgrenzung eines so großen Teils der Medienlandschaft ist in keiner Weise akzeptabel. Eine Sprecherin der NATO erklärte, man sei bei der Bewertung von Journalisten auf die Gastgebernation angewiesen und stünde deswegen mit den türkischen Behörden in Kontakt. Von Sonntag an herrscht in Ankara ein Versammlungsverbot im ganzen Stadtgebiet. Es gilt für knapp 2 Wochen. Kleine Oppositionsparteien wollen zum Gipfel dennoch gegen das Vorgehen der Regierung protestieren.
15: Ausnahmezustand in Ankara mit Blick auf die Vorbereitungen auf den NATO-Gipfel Anfang Juli. Informationen waren das von Benjamin Weber. Und hier geht's jetzt weiter mit dem Sport und Guido Ringel.
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19: Mit Fußball, der Blick zur Weltmeisterschaft. Die deutsche Mannschaft spielt am Montag in der K.O.-Runde gegen Paraguay. Das steht jetzt fest. In der kommenden Nacht aber erst einmal 6 weitere Partien zum Abschluss der Vorrunde, unter anderem mit Portugal gegen Kolumbien und England gegen Panama.
20: Der Fußball hat schon viele große und kleine Philosophen hervorgebracht. So zählen Sepp Herbergers einfache, aber tiefgründige Weisheiten wie »Nach dem Spiel ist vor dem Spiel« oder »Das Runde muss ins Eckige« in Deutschland seit Jahren zum Fußballkanon. Die philosophische Phrase
21: »It is what it is«
20: stammt zwar nicht von Thomas Tuchel, doch der deutsche Trainer der englischen Nationalmannschaft nutzte dieses
21: »It is what it is«
20: nach dem 0:0 gegen Ghana in Anlehnung an die Philosophie der Stoiker. Mit stoischer Gelassenheit konterte er die pieksenden Fragen der englischen Journalisten.
21: It is what it is.
22: Es ist sehr wichtig, dass die Hochs nicht zu hoch und die Tiefs nicht zu tief werden. Aber überhaupt, das ist kein Tief. Das war ein schwieriges Fußballspiel.
20: Thomas Tuchel hat die Realität akzeptiert, konzentriert sich auf das, was als nächstes kommt. Schon Sepp Herberger wusste schließlich, das nächste Spiel ist immer das Schwerste. Diese

0: mal auszublenden.
1: Wir blocken allen Krach von außen. Wir wissen, dass um uns herum viel los ist, aber wir sind nur auf uns fokussiert und genießen unsere kleine Bubble.
0: Das klingt ein bisschen nach Herbergers Elf Freunde müsst ihr sein. Und nach 1,5 Jahren als England-Trainer geht Thomas Tuchel gelassener um mit der Kritik.
1: Wir haben ganz viel richtig gemacht, das uns auf dem langen Weg weiterbringt. Wir waren diszipliniert und aufmerksam im Ballbesitz. Da waren wir besser als im Spiel gegen Kroatien.
0: Das soll sich jetzt im Spiel gegen das punktlose Team aus Panama auch auf dem Torkonto zeigen. Für Platz 1 in der Gruppe braucht England am besten einen hohen Sieg.
2: It is what it is.
0: Und wichtig ist auf dem Platz.
3: Anne van Eickels mit ihrer Vorschau auf England gegen Panama. Das Spiel heute Abend ab 23 Uhr, parallel dann zu Kroatien gegen Ghana. Darüber hinaus dann noch 1.30 Uhr in der Nacht die Portugiesen gegen Kolumbien und Usbekistan spielt gegen Kongo. Die letzten Partien dann in der Vorrunde Algerien, Österreich und Argentinien ohne Messi, der sitzt nur auf der Bank, das steht schon fest, gegen Jordanien. Der Sport mit Guido Ringel.
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5: Bei Superman und Co., da läuft es auf der Leinwand leider nicht ganz so gut wie bei Spider-Man und Co., weder an der Kasse noch beim Einfallsreichtum der einzelnen Filme. Ich bin Alexander Soyer und Sie hören das Filmmagazin Abgedreht hier im RBB 24 Inforadio. Einer der besten Gründe, sich Supergirl anzuschauen, man bekommt gratis einen gut klimatisierten Kinosaal zur Abkühlung dazu. Mehr über den Film dann gleich noch. Außerdem kommen zu Wort in der Sendung der chinesische Künstler und Filmemacher Bigan über seinen neuen Film Resurrection und die Regisseurin Regina Schilling über ihren Ingeborg-Bachmann-Film, das dann am Ende der Sendung. Los geht es jetzt aber erstmal wie gewohnt mit den wichtigsten neuen Filmen dieser Woche im Schnelldurchlauf. There is no sense. Regina Schillings Dokumentarfilm Ingeborg Bachmann, jemand, der einmal ich war, ist eine Mischung aus Biografie, Werkserkundung und verspielter Wiederbelebung Bachmanns. Das Porträt einer großen Künstlerin, die ihrer Zeit weit voraus war, die immer wusste, was sie sagen will, aber oft auch von tiefer Unsicherheit geplagt wurde. In einer Zeit, als Kritiker noch ernsthaft behaupteten, Frauen könnten sowas doch gar nicht, war sie der Beweis, was für ein Unsinn das war und ist. Viel Archivmaterial bebildert diese Erzählung immer wieder, ist aber auch Sandra Hüller als eine Art Bachmann-Version zu sehen, wobei es nie darum geht, dass sie sie wirklich spielt, sondern man begleitet eher den Prozess des Spielens und des Suchens nach der richtigen Verkörperung.
6: Ich bin nicht, wenn ich nicht schreibe.
7: Ist nicht zu traurig, ne?
6: Zu traurig? Okay, wir machen noch mal so was Selbstbewussteres. Innerlich.
8: Ja. Schwierig in der Haltung.
5: Okay. Es hätte nicht Sandra Hüller wirklich gebraucht, um das Leben von Bachmann greifbar zu machen, aber sie gibt dieser Annäherung an sie und ihr Schaffen eine zusätzliche Kraft und nebenbei natürlich auch ein bisschen Star-Appeal. Ein wunderschöner, ein kluger Film über eine literarische Ausnahmeerscheinung und die Suche nach der richtigen Haltung und den richtigen Worten. Ingeborg Bachmann, jemand, der einmal ich war. Nichts Geringeres als die Geschichte des Kinos feiert, erkundet und durchläuft der neueste Film des jungen chinesischen Künstlers und Filmemachers Bigan. Sein fast dreistündiger Streifzug Resurrection ist ein einziger visueller Rausch. In einer Welt der Zukunft hat die Menschheit das Träumen aufgegeben, aber es gibt Ausnahmen. Und eine davon ist ein von Jackson Gee gespielter Träumer, dem man am Anfang als Stummfilmmonster begegnet, während sich die von Shu Qi gespielte Miss Shu auf die Spuren seiner Traumreisen begibt, die gewisserweise große Kinofantasien widerspiegeln. Vom Stummfilmklassiker Golem, wie er in die Welt kam, über Film Noir oder das Vampir-Genre bis zum Hongkong-Gangster-Kino reicht das inspirierte Programm. Jedes Kapitel einzigartig im passenden Stil. In jeder Episode spielen die beiden Stars des chinesischen Kinos andere Rollen. Und aus all dem entsteht ein grandioses, bestechendes, faszinierendes und berauschendes Kino-Gesamtkunstwerk. Resurrection. Auch die zweite große Comicschmiede DC will genau das, was Marvel so erfolgreich vorgemacht hat. Ein eigenes, in sich schlüssiges und aufeinander abgestimmtes Kinouniversum. Jeder dieser Versuche allerdings, Kontinuität reinzubringen, scheiterte kläglich bisher. Kaum wurde ein neuer Batman vorgestellt, kam schon der nächste um die Ecke. Der neueste Anlauf begann im letzten Jahr mit einem Superman im bunteren Retro-Look und mit Supergirl geht es jetzt weiter. Millie Alcock spielt hier die Titelrolle als gutherzige Anfang-20-Jährige, die auf ihrer intergalaktischen Geburt

0: Geburtstagssaufrunde aus Versehen in eine turbulente Befreiungs-, Rettungs- und Rachemission gegen eine fiese und schmierige Alien-Männerrasse hineingerät.
1: Ich sag dir was, nur eine von euch kommt hier lebend wieder raus.
2: Ich hab mich wohl noch gar nicht vorgestellt.
0: Superhund Krypto ist wie gewohnt super süß und Melly Alcock spielt den Selbstfindungstrip von Supermans Cousine extrem charmant und fast schon berührend. Aber das war's dann auch schon mit dem Guten, was man über diese verkorkste Actionsause sagen kann. Was hier sozusagen als Superversion, als Superexemplar der jüngeren Generation präsentiert wird, fühlt sich eher an wie eine altmodische Herrenfantasie von Jungsein. Supergirls dramatischer Selbstfindungsbogen ergibt zudem null Sinn und selbst die Superaction sieht dabei meistens eher billig und läppisch aus. So jedenfalls wird das nichts mit dem DC-Kino-Universum. Supergirl. Das waren im Überblick die neuen Filme der Woche. Resurrection ist so große, so besondere Kinokunst, dass die Cannes-Jury im letzten Jahr noch einen extra Spezialpreis an Regisseur Bigan vergab. Sein Film, eine bildhafte Meditation, eine träumerische Fantasie, eine filmnostalgische Science-Fiction-Vision und ein Fest des Kinos, das man hier im Westen genauso verstehen kann wie in Bigans chinesischer Heimat. Ich glaube, in der Art zu denken und was die Philosophie angeht, da kann man schon einen deutlichen Unterschied erkennen zwischen, nennen wir es, Osten und Westen. Aber Film und Kino als Sprache, als Ausdrucksform, das ist etwas anderes. Die Grammatik, die Regeln der Filmsprache sind schon eher universell. Da gibt es keinen so großen Unterschied zwischen Osten und Westen. In gewisser Weise wollte ich da hier auch die Grenzen extra verschwimmen lassen, um über Dinge zu sprechen und nachzudenken, die allgemeingültig sind. Und gleichzeitig wollte ich etwas ausdrücken, was sehr komplex und kompliziert ist. Ich versuche, die Filmsprache außerdem auf eine andere, auf eine neue Art einzusetzen. Sowohl was die Bildkomposition angeht, als auch das, was die Erzählform betrifft. Und auch wenn dieser Film, wie gesagt, seine Wurzeln hat in der universellen Kinosprache, wollte ich natürlich trotzdem, dass meine Stimme und mein persönlicher Akzent herauszuhören sind. Bigan war das. Sein wundersamer und wundervoller Kinoausflug in die Kinogeschichte und in Kinogeschichten. Resurrection ist gerade angelaufen. Neu im Kino auch Regina Schillings Ingeborg Bachmann Filmbiografie Jemand, der einmal ich war, in der immer mal wieder auch Sandra Hüller als eine Art moderner Geist Ingeborg Bachmanns zu sehen ist, während sie ab und an in die Bachmann-Rolle schlüpft und dabei spielerisch die Aufnahmen aus dem Archiv auflockert. Regina Schilling.
3: Also Hüller ist eben auch eine Frau von heute, die zurückschaut auf Bachmann. Und was ich versucht habe mit dem Film, ist auf der einen Seite Bachmann aus ihrer Zeit heraus zu verstehen, das muss man ja unbedingt, und gleichzeitig diese Gegenwart mitzubringen und zu zeigen, wie viel hat sie uns heute noch zu erzählen, wie gegenwärtig und wie visionär ist sie damals gewesen. Und das war auch Sandras Anliegen, dass wir auch von heute zurückblicken und diese Gegenwart mit einbeziehen.
0: Man ist im Laufe des Films also eher dabei, wie Hüller immer wieder und immer mehr versucht, in die Rolle von Bachmann zu schlüpfen, aber dabei immer auch Hüller bleibt. Es ist kein Nachspielen ausgedachter historischer Bachmann, Lebensszenen, kein Reenactment, was man da sieht, sondern ein gemeinsames mit Sandra Hüller an Bachmann-Denken.
3: Es war für mich eine Metaebene, das immer wieder sozusagen ein bisschen anzuzweifeln, diesen Versuch in eine historische Person zu schlüpfen und zu behaupten, so ist sie gewesen.
0: In den späten 70ern entdeckte Regina Schilling als damals 17-jährige Bachmanns berühmtesten Roman Malina. Das Werk der Autorin kannte sie in- und auswendig, bevor sie sich an die Sichtung des Archivmaterials für ihren Film machte.
3: Was für mich neu war, dass ihre Prosa so massiv abgelehnt worden ist, weil als ich damals Bachmann gelesen habe, angefangen habe mit 17, 18, da war sie ja schon ein paar Jahre tot und ich habe keine aktuellen Kritiken über sie gelesen. Und ich wusste nicht, dass ihre Prosa so chauvinistisch, frauenfeindlich verrissen worden ist. Ich habe wirklich so in der Recherche gespürt, die wollen ihr diesen Platz nicht einräumen als Prosaautorin. Sie muss in der Ecke der Lyrik bleiben. Da ist sie die Göttin, ja. Und das hat mich total überrascht. Und das ist ja auch ein kleiner roter Faden, der sich durch den Film zieht.
0: Das Wichtigste war für Regina Schilling, dass sie mit ihrem Film nicht zuletzt auch eine Einladung ausspricht, Ingeborg Bachmann neu oder wieder zu entdecken und zu zeigen, wie modern und heutig ihr Werk eigentlich ist.
3: schaut auf die Texte von Bachmann und schaut, wie sie die Dinge benannt hat. Und ja, kann ich nur immer wieder sagen, wie visionär sie gewesen ist in allem. Also der ganze Diskurs, den wir heute führen, ja, Sprache als Mordversuch an der Wirklichkeit, das ist ja genau das Thema, das wir immer wieder haben heute. Hat mich sehr beeindruckt.
0: Regina Schilling, ihr Dokumentarfilm Ingeborg Bachmann, jemand, der einmal ich war, jetzt im Kino. Und das war's mit Abgedreht. Am Mikrofon verabschiedet sich bis nächste Woche Alexander Soyer.

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1: Um 14.30 Uhr mit Matthias Gindorf. Berlin und Brandenburg erleben das bisher heißeste Wochenende des Jahres. Erwartet werden bis zu 41 Grad. Der Deutsche Wetterdienst hat eine amtliche Hitzewarnung herausgegeben. Thomas Dechsel.
2: Vor allem alte, kranke und pflegebedürftige Menschen müssen demnach auf sich aufpassen. Der Verband der Hausärzte wies in diesem Zusammenhang darauf hin, dass etliche Medikamente hitzeempfindlich sind. So müsse beispielsweise Insulin richtig gelagert werden, sagte Verbandschefin Buhling-Göpfhardt der Funke Mediengruppe. Auch den Straßen macht die Hitze zu schaffen. Der Asphalt kann weich werden und Betonplatten können aufspringen. Auch Flüsse und Seen sind Hitzeopfer. Die Wassertemperatur steigt, was negative Auswirkungen auf die Tier- und Pflanzenwelt haben kann.
1: Seit dem Vormittag kommt es zum erwarteten Andrang bei den Berliner Freibädern. Inzwischen melden alle Bäder mit Ausnahme des Strandbads Wannsee eine maximale Auslastung. Wie die Bäderbetriebe dem RBB mitgeteilt haben, werden für heute keine Tickets mehr verkauft. Es kommt nur noch rein, wer Zeitfenster-Tickets oder Abos hat. Hunderte Menschen haben in Berlin-Mitte gegen die geplanten Sozialstaatsreformen der Bundesregierung demonstriert. An einer Kundgebung am Invalidenpark haben sich am Mittag nach Angaben der Polizei rund 500 Personen beteiligt. Der Deutsche Gewerkschaftsbund spricht von rund 3000 Teilnehmerinnen und Teilnehmern. Wegen der Hitze haben die Veranstalter auf den ursprünglich geplanten Demonstrationszug zum Brandenburger Tor verzichtet. Der Golfstaat Bahrain hat einen iranischen Drohnenangriff gemeldet. Das Außenministerium spricht von einem eklatanten Verstoß gegen die Souveränität des Landes. Angaben zu Verletzten oder Schäden wurden nicht gemacht. Unser Korrespondent für die Region, Moritz Behrendt.
3: In dem Inselstaat ist die 5. Flotte der US-Marine stationiert. Die USA hatten in der Nacht mehrere Ziele im Iran angegriffen, als Reaktion auf den Beschuss von Schiffen in der Straße von Hormus durch die iranischen Streitkräfte. Es ist der erste militärische Schlagabtausch zwischen dem Iran und den USA, seitdem sich beide Staaten vor knapp 2 Wochen in einer gemeinsamen Absichtserklärung für ein sofortiges und dauerhaftes Ende des Krieges ausgesprochen hatten.
1: Bundesfinanzminister Klingbeil will die Alkoholsteuer offenbar um 20% erhöhen. Das berichtet das Redaktionsnetzwerk Deutschland und beruft sich auf einen entsprechenden Gesetzentwurf. Spirituosen, Sekt, Champagner und Alkopops würden damit teurer. Beim Bier ist dagegen keine Änderung geplant. Auf Wein soll weiter keine Alkoholsteuer erhoben werden. Soweit die Nachrichten. 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Das Wetter. Am Nachmittag viel Sonne und sehr heiß, bei maximal 37 bis 41 Grad. Später können einzelne kräftige Hitzegewitter aufziehen. Zurzeit in Potsdam 39 und in Berlin-Adlershof 37 Grad. Morgen auch erst sonnig, später dichtere Wolken und einzelne Hitzegewitter bei 37 bis 42 Grad in der Spitze. Die Zeit 14.33 Uhr.
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4: Die Linke. Das ist eine Partei, die ist es gewohnt, sich immer wieder neu zu erfinden. Und das geschieht auch jetzt gerade. Nachdem das BSW sich abgespalten hat, ist die Linke stärker geworden als je zuvor. In rund 3 Jahren hat sich ihre Mitgliederzahl verdoppelt. Und die Neuen, die sind überwiegend jung, weiblich und laut. Und das hat sich am Wochenende auf dem Bundesparteitag der Linken in Potsdam auch deutlich bemerkbar gemacht. Dort ist der neue Parteichef gewählt worden. Allerdings mit einem schwachen Ergebnis. Nur etwas mehr als die Hälfte seiner Partei wollte ihn in diesem Amt sehen. Sein Start war mehr als holprig und das besprechen wir jetzt. Herzlich willkommen zum ARD-Interview der Woche, Luigi Pantisano.
5: Hallo.
4: Herr Pantisano, ein schwaches Wahlergebnis und ein Zitat, das Ihnen um die Ohren geflogen ist. Wir gehen das jetzt durch. Wir nehmen uns danach aber auch die Zeit, um Sie ein bisschen besser kennenzulernen. Viele Menschen haben Ihren Namen in den letzten Tagen zum ersten Mal gehört, und zwar in Verbindung damit, dass Sie der CDU/CSU faschistische Politik vorgeworfen haben. Haben Sie Zweifel daran, dass die Union eine demokratische Partei ist?
5: Nein, die Zweifel habe ich nicht. Und ich habe ja dann auch richtigerweise geäußert, dass der Satz sehr überspitzt war, der eine Sorge zum Ausdruck bringen wollte, dass immer öfter und immer mehr CDU-PolitikerInnen Politik der AfD übernehmen und mir das große Sorgen bereitet. Und ich habe mich ja dann auch im Nachhinein für den falschen Satz, den ich geäußert habe in diesem Interview, entschuldigt. Das meine ich auch so, wie ich es gesagt habe und ehrlich, und finde, dass man das aber auch als Thema jetzt abschließen kann. Und vielleicht auch man sich eher befasst mit dem Kern meiner Aussage und mit meiner grundlegenden Kritik. weil mir die Bilder, die letzte Woche zu sehen waren im Europäischen Parlament, wo Rechtsextreme aufspringen und jubeln, dass Menschen abgeschoben werden können und es auch nur möglich war, diese Gesetzgebung, weil Konservative, auch Mitglieder der CDU, CSU, daneben saßen und geklatscht haben, während die Rechtsextremen da skandiert haben. Solche Bilder machen mir Sorgen und das möchte ich in Deutschland nicht haben.
4: Zu diesem Kern Ihrer Kritik kommen wir gleich noch mal kurz zurück. Aber es geht um ein Zeitungsinterview, das am Samstag erschienen ist, tatsächlich nur wenige Stunden vor der Wahl der neuen Parteispitze beim Parteitag in Potsdam. Und da haben Sie wörtlich gesagt, es gibt gerade keinen Unterschied zwischen der Union, die faschistische Politik macht, der AfD und den Faschisten selbst. In Ihrer Entschuldigung haben Sie gesagt, die Unterscheidung zwischen politischen Gegnern innerhalb des demokratischen Spektrums und denen, die die Demokratie abschaffen wollen, dürfen wir nicht verwischen. Habe ich gerade wörtlich zitiert aus Ihrer Entschuldigung. So, man könnte Ihnen jetzt anrechnen, dass Sie sich entschuldigt haben, weil Entschuldigungen in der Politik sind ja überaus selten geworden in den letzten Jahren. Aber die Union hat diese Entschuldigung nicht angenommen, weil sie in dieser Entschuldigung auch nochmal, was Sie auch gerade nochmal gesagt haben, ihre grundsätzliche Kritik am Rechtskurs der Union erneuert haben. Und auf so einen Zusatz an der Stelle einfach mal zu verzichten, hätte das nicht auch Größe bewiesen?
5: Also ich habe zwei Kinder, die sind 8 und 12 Jahre alt. Ich unterhalte mich sehr viel mit ihnen darüber, wenn sie Fehler machen. Und ich erkläre ihnen, dass Fehler zum Leben dazugehören und dass es wichtig ist, wenn man Fehler macht, sich auch zu entschuldigen. Diesen Anspruch, den ich an meine Kinder hege, habe ich an mich selbst. Ich will da als Vorbild vorgehen und ich bringe meinen Kindern aber auch bei, dass wenn sich jemand entschuldigt, man auch Entschuldigungen annimmt. Ich finde es schade, dass die CDU diese Entschuldigung, die sehr deutlich ist und auch ehrlich ist, nicht annimmt und dieses Rad weiterdreht. Meine Befürchtung ist, dass sie damit versuchen abzulenken, davon vom Kern der Kritik, weil sie sich eben nicht der Frage stellen wollen, dass zum Beispiel ihr Fraktionsvorsitzender Jens Spahn sich 5-mal mit dem rechtsextremen Peter Thiel getroffen hat und in Workshops teilgenommen hat, wo die Frage diskutiert wurde, die Gesellschaft nach Ende des Dritten Weltkriegs. Also da ging es sicher nicht um Demokratie. Und was treibt dort der Fraktionsvorsitzende der CDU? Was ist das Ansinnen? Und diese Kernfrage, mit der muss sich die CDU beschäftigen. Und deswegen trete ich auch von dieser Kritik, die ich daran habe, nicht zurück. Der Satz war falsch. Die Gleichsetzung von CDU und AfD ist falsch. Dafür habe ich mich entschuldigt. Damit ist das Thema erledigt. Aber die Kernkritik, da kann die CDU nicht davon versuchen abzulenken. Das werden wir auch nicht durchgelassen.
4: Die Union hat diese Entschuldigung nicht nur nicht angenommen. Union und SPD haben dann diese Woche im Bundestag eine Aktuelle Stunde beantragt zum Parteitag der Linken. Das ist ein Instrument, was Parlamentarier nutzen können, um über aktuelle Themen kurzfristig zu sprechen. Und bei dieser Aktuellen Stunde hat CDU-Generalsekretär Carsten Linnemann unter anderem das hier gesagt.
6: Wir sind die Partei Konrad Adenauers. Auch Konrad Adenauer, der erste Bundeskanzler der Bundesrepublik Deutschland, wurde mehrfach von der Gestapo verhaftet. Und liebe Kolleginnen und Kollegen, wir sind auch die Partei von Walter Lübcke. Er wurde vor 7 Jahren kaltblütig von einem Rechtsextremisten erschossen. Uns als Union vor diesem skizzierten Hintergrund vorzuwerfen, es gebe keinen Unterschied zwischen uns und Faschisten, wie es der Vorsitzende der Linkspartei getan hat, ist infam, geschichtsvergessen und niederträchtig.
4: Herr Pantisano, nicht nur die CDU-CSU wirft Ihnen vor, dass Sie den Faschismusbegriff verwischen, wenn Sie ihn gegenüber einer demokratischen Partei benutzen. Das haben auch viele innerhalb Ihrer Partei kritisiert. Was ist denn da in den letzten Tagen an Kritik über Sie eingebrochen?
5: Die Kritik, so wie sie gesellschaftlich ja auch geäußert wird, dass ein Vergleich zwischen CDU und AfD in der Weise, wie ich in diesem Satz formuliert habe, falsch ist. Und das erkenne ich ja auch an. Deswegen habe ich da auch gar keinen Widerspruch. Darin auch in dieser Aussage, die der Herr Linnemann gemacht hat, ist insofern kein Widerspruch meinerseits, weil ich, wie gesagt, diese Gleichsetzung nicht tätigen wollte und es auch nicht mein Ansinnen war, diesen Vergleich auch so darzustellen. Ich habe diesen Satz gesagt, für den habe ich mich entschuldigt. Aber im Kern, wie gesagt, der Kritik, die ich zum Ausdruck gebracht habe. Und da habe ich in den letzten Tagen sehr, sehr viel Zuspruch dafür bekommen. Dass
4: gefragt hatte ich Sie aber gerade danach, welche Kritik aus Ihrer eigenen Partei gekommen ist.
5: Dass diese Aussage falsch ist. Ähnlich wie sie der Herr Linnemann geäußert hat oder andere jetzt im Bundestag auch geäußert haben, dass diese Gleichsetzung sich nicht gehört. Und da gebe ich Ihnen recht. Deswegen kann ich da auch gar nicht widersprechen. Ich akzeptiere das und nehme das sehr wohl an, dass Kritik an meiner Aussage stattfindet. Aber ich würde mir wünschen, dass die CDU sich wirklich mit dieser grundlegenden Frage auseinandersetzt, in welche Richtung wollen sie sich als Partei entwickeln.
4: Ich habe gesagt, wir gucken auch noch mal auf diese Kernkritik, die Sie haben. Es geht ja darum, setzt die CDU/CSU in Deutschland Forderungen der AfD um? Das passiert immer mal wieder. Ein Beispiel wäre der Familiennachzug subsidiär Schutzberechtigter, den abzuschaffen. Das ist eine Forderung, die hat die AfD schon lange. Und CSU-Innenminister Dobrindt hat dann den Familiennachzug ausgesetzt, kurz nachdem er ins Amt gekommen ist. Und das hat er getan, obwohl es da deutliche Kritik gegeben hat, insbesondere aus der Migrationsforschung, die gesagt hat, das betrifft eine so kleine Gruppe und ist eine der letzten legalen Fluchtmöglichkeiten nach Deutschland, dass man das unter Symbolpolitik verbuchen kann. Also diese Punkte gibt es und das empfinden viele auch als eine legitime und belegbare Kritik. Was mich jetzt ein bisschen gewundert hat, als ich mir diese Aktuelle Stunde im Bundestag angeschaut habe, warum haben Sie denn nicht die Chance genutzt, da auch nochmal selbst zu sprechen? Ines Schwertner hat das gemacht, Sie nicht.
5: Ich fand es gut, dass Ines Schwertner gesprochen hat, weil wir auch aussenden wollten nach außen, dass wir als Partei zusammenstehen und dass ich sehr viel Solidarität habe. Der Angriff, der da von der CDU jetzt gefahren worden ist in der Aktuellen Stunde, war der Versuch, mich zu schwächen und auf mich einzuhauen. Ich würde sagen, in Teilen sogar, was ich dann in Kommentaren gelesen habe in den letzten Tagen, der Versuch, mich auch menschlich zu brechen, anhand der Kritik, die da über mich hereingebrochen ist. Und ich bin wirklich froh und stolz, in dieser Fraktion zu sein und in dieser Partei zu sein, die in so einer Situation Geschlossenheit gezeigt hat, sich um mich geschlossen hat, um meine Co-Vorsitzende eine großartige Rede gehalten hat, um eben diese Kritik, die von der CDU auch kam, zurückzuweisen.
4: Jetzt sind wir so ungefähr 2,5 Monate vor den Landtagswahlen in Sachsen-Anhalt, Mecklenburg-Vorpommern und Berlin. Und gerade von den Ostverbänden innerhalb Ihrer Partei kam da ja auch nochmal deutliche Kritik, weil je nach Ausgang der Wahlen könnte es passieren, dass alle anderen Parteien in Sachsen-Anhalt insbesondere zusammenarbeiten müssten, um die AfD in Regierungsverantwortung zu verhindern, also eben auch die Linke. Und die CDU, die hat allerdings einen Unvereinbarkeitsbeschluss zur Linken. Und Bundeskanzler Merz hat eine Zusammenarbeit mit ihrer Partei in dieser Woche jetzt nochmal erneut ausgeschlossen. Also was können Sie denn tun in den nächsten Wochen, um da jetzt gegebenenfalls zugefallene Türen vielleicht nochmal so ein Stückchen aufzubekommen?
5: Was wir jetzt tun müssen als Linke ist, ganz aktiv vor Ort Wahlkampf machen. Die Genossinnen und Genossen in Sachsen-Anhalt, in Mecklenburg-Vorpommern, in Berlin, wo ja auch eine Wahl stattfindet, zu unterstützen, damit wir als Linke ein ganz starkes Ergebnis bekommen.
4: Sie stehen in beiden Bundesländern in den Umfragen aktuell zweistellig. Sie werden sicher einziehen. Aber inwiefern hilft Ihnen das, was Sie gerade gesagt haben, bei der Union?
5: Na, umso stärker wir sind im Ergebnis, umso weniger stellt sich die Frage nachher, wie stark die AfD ist.
4: Sie hören das ARD-Interview der Woche mit dem neuen Parteichef der Linken, Luigi Pantisano. Und jetzt nehmen wir uns noch die Zeit, Sie mal ein bisschen besser kennenzulernen, weil Sie sind für viele noch relativ neu innerhalb Ihrer Partei, auch außerhalb Ihrer Partei. Ich glaube, da sowieso. Ne? Also gehen wir mal zum Anfang. Sie sind in Baden-Württemberg aufgewachsen und geboren. Ihre Eltern sind aus Italien als Gastarbeiter nach Deutschland gekommen. Und Gastarbeiterkind zu sein in den 70ern und 80ern, das war nicht leicht, sagen Sie. Wieso denn nicht?
5: Ich bin groß geworden in einer kleinen Wohnung mit meinen drei Brüdern. Ich habe mir mit ihnen zusammen ein Zimmer geteilt. Das war 16 Quadratmeter groß und mein Raum, mein Platz, den ich hatte, war das Hochbett. Und somit habe ich sehr viel Zeit meines Lebens auf der Straße verbracht und war draußen. Das hatte zum Beispiel auch damit zu tun, dass meine Eltern nicht zu Hause waren, wenn ich von der Schule nach Hause gekommen bin. Ich war da alleine.
4: Was arbeiten Ihre Eltern?
5: Meine Eltern haben ihr Leben lang in Fabriken gearbeitet, die ersten 20 Jahre in einer Schulbuchdruckerei. Und ich fand es immer ganz besonders, weil wenn wir mit den Schulbüchern nach Hause gekommen sind, dann haben sie immer gesagt, so, ah, das Buch habe ich gedruckt oder dort habe ich irgendwie mit dran gearbeitet. Gleichzeitig aber auch ein Stück weit traurig, weil sie diese Bücher selber nie gelesen haben. Meine Mutter musste schon ab der 3. Klasse aus der Schule raus und hat zu Hause gearbeitet, mitgeholfen. Und mein Vater hat bis zur 5. Klasse sich das leisten können, in die Schule zu gehen. Und ab der 6. musste auf Baustellen dann Steine schleppen. Das war in Italien. Und somit haben sie dann den Weg gesucht nach Deutschland, um eben für sich und ihre Kinder ein besseres Leben aufzubauen. Und aus diesen Ungerechtigkeiten, die ich erlebt habe, bin ich aktiv geworden. Ich nenne ein Beispiel. Wir hatten aus Eigenbedarf eine Kündigung von unserer Wohnung. Und meine Eltern sind mit mir auf Wohnungssuche gegangen, da war ich ein kleines Kind. Wir haben immer als Antwort bekommen, entweder wollen wir keine Kinder oder Süditaliener wollen wir nicht, die sind zu laut. Ja, sind wir. Oder eben die Wohnungen, die sie hätten haben können, konnten sie sich nicht leisten. Und ich habe da erlebt, wie viel Angst und Sorge meine Eltern hatten. Und für mich war das unverständlich, weil die arbeiten doch so viel. Und sie tun doch alles und wir bemühen uns doch so. Und trotzdem riskieren wir eine Wohnung zu verlieren. Das hat mich als Kind ganz doll bewegt. Und das hat mich sehr geprägt.
4: Sie haben am Wochenende beim Parteitag auch gesagt, dass Sie erfahren haben, verächtlich gemacht zu werden und wie es ist, wenn die Politik auf einen herabschaut. Worauf spielen Sie denn da an? Da ging es auch um Ihre Jugend und Kindheit, oder?
5: Ja, ich war auf der Hauptschule. Ich habe einen Hauptschulabschluss. Und ich kann mich noch wirklich gut daran erinnern, wie es allein auf diesem Schulzentrum, in dem ich groß geworden bin, auf der Schule, wo es daneben eine Realschule und ein Gymnasium gab, wie auf uns herabgeschaut wurde, wie wir als Hauptschüler markiert wurden als nicht ganz so brauchbare Kinder. Ich kann mich erinnern, in der 8. Klasse, wie viele andere Schülerpraktikum zu machen. Und ich hatte schon als Kind die Idee, ich will Architekt werden. Und ich habe dann ein Praktikum gemacht in einem Architekturbüro, obwohl ich in der 8. Klasse Hauptschule war. Und mein Klassenlehrer hat mich da niedergemacht und hat gesagt, ja, aber das macht doch keinen Sinn. Ich soll doch lieber irgendwie was machen, was realistisch ist für mich, was für mich vorhergesehen ist. Kfz-Mechaniker hieß es damals noch. Sowas wäre doch was Passendes. Das ging so weit, dass er mich dann noch nicht mal besucht hat im Praktikum. Die Lehrer gehen dann rum und besuchen die Klassenkameraden. Das hat er nicht gemacht. Das hat er nicht übers Herz gebracht, weil er sich dachte, das ist sinnlos, was ich da mache.
4: Sie haben den Hauptschulabschluss gemacht, Sie haben dann aber das Abitur nachgeholt, dann haben Sie Architektur studiert und weil das noch nicht gereicht hat, haben Sie dann nochmal Stadtplanung studiert. Also wirklich dann nochmal eine steile Bildungskarriere hingelegt und weiß nicht, mussten Sie sich auch beweisen, dass Sie klug sind? Ich formuliere es mal folgendermaßen, weil die Schule kann da Schaden anrichten im Selbstbewusstsein.
5: Ich würde sagen, das ist sogar bis heute noch so. Ich habe den Eindruck, dass ich immer wieder beweisen muss, dass ich da, wo ich bin, richtig bin. Die Diskussion der letzten Tage zeigt mir das. Und ich würde sagen, dass das ganz viele Menschen betrifft, die eine Migrationsgeschichte haben in diesem Land, wo man denn immer wieder den Eindruck hat, man muss beweisen, dass wir genauso klug sind wie andere, die vielleicht nicht aus einem Arbeiterhaushalt kommen und dass wir hier dazugehören und auch richtig sind, am richtigen Platz.
4: Ich komme noch mal kurz auf Ihre Zeit als Stadtplaner. Ich erinnere mich dran, das ist jetzt schon ein bisschen länger her, da haben Sie mir mal erzählt, dass Sie der Meinung sind, dass bei Konflikten im öffentlichen Raum meistens der Raum schuld ist an dem Konflikt und nicht die Menschen. Ich habe Sie um ein Beispiel gebeten und da haben Sie mir eine Geschichte erzählt von Waiblingen, wo es einen Konflikt gab zwischen Schülern von einem Gymnasium und Schülern von einer Hauptschule, den Sie versucht haben, durch Änderung im Raum zu befrieden.
5: Konflikt war, dass es in der Stadt Diskussion und in der Presse immer wieder kam, naja, in diesem Stadtteil, wo eben Hochhäuser sind und viele auch migrantische Jugendliche leben, immer wieder Konflikte gibt und die Polizei muss da kommen. Und die Debatte war, na, es liegt an den Jugendlichen, die irgendwie aus Arbeiterhaushalten kommen, bildungsfern, sind auf der Hauptschule, migrantisch, die können sich nicht benehmen. Es hat irgendwas zu tun mit ihrer Herkunft, dass das da immer Konflikte und Ärger gibt. Und man hat sich aber nicht wirklich befasst mit dem Ort. Man ist nicht hingegangen, hat mit den Jugendlichen gesprochen. Und ich habe dann als Studienprojekt mir das vorgenommen und gesagt, okay, ich gehe ins Gespräch. Und da hilft mir sehr meine Geschichte, weil ich den Zugang habe zu Hauptschülerinnen und Hauptschülern, weil ich selber einer bin. Und eben aber auch zu Gymnasiasten und zu einer Stadtgesellschaft, die akademisch auch stark geprägt ist. Und habe die Situation beobachtet, habe mit den jeweiligen Gruppen gesprochen. Und habe nachweisen können, dass der Konflikt eigentlich ganz einfach ist. Es gibt dort in diesem Stadtteil einen Spielplatz, einen größeren, auf dem es einen Fußballplatz gibt. Diesen Fußballplatz nutzen die Jugendlichen, die dort leben, sehr gerne, um Fußball zu spielen. Das sind eben diese migrantischen Jugendlichen. Und es gab immer wieder Fälle, dass Jugendliche auf dem Gymnasium, die meistens nicht aus diesem Stadtteil kamen, sondern eben aus den Stadtteilen drumherum, die dann eben mit Bussen hingefahren sind in diesen Stadtteil, wenn sie Schule hatten, am Nachmittag nach der Schule dort Basketball gespielt haben. Und wenn diese Jugendlichen, die dort leben und nur diesen einen Platz haben zum Fußballspielen, da ankamen und die Kids dort Basketball gespielt haben, Konflikte gab. Warum? Weil die zwei Basketballkörbe auf diesem Fußballplatz standen und man konnte dort entweder nur Fußball oder Basketball gleichzeitig spielen. Beides gleichzeitig ging nicht. Die Lösung war, dass man eben einen extra Platz geschaffen hat, wo es eben einen Basketballkorb gab. Ab dem Moment war der Konflikt gelöst und es gab keinen Streit mehr. Das war nicht der Streit zwischen den migrantischen Jugendlichen von der Hauptschule gegen die Gymnasiasten, sondern es war ein Kampf um Raum. Und da clashte es immer wieder. Und da spielt der Raum, in dem wir uns bewegen, eine immense Rolle für den Zusammenhalt gesellschaftlichen.
4: Sie haben das ARD-Interview der Woche mit Luigi Pantisano. Das ist der neue Parteichef der Linkspartei. Und Sie sind jetzt auch angetreten, um die Arbeiterinnen und Arbeiter für die Linke zurückzuerobern, sag ich mal. Ne? Weil die wählen mehrheitlich in den letzten Jahren AfD. Das ist ein Trend, der sich immer mehr verstärkt. Und Sie haben eben diese Familiengeschichte mit Eltern, die als Gastarbeiter nach Deutschland gekommen sind. Wie wollen Sie es denn schaffen, Arbeiterinnen und Arbeiter A zu erreichen und B davon zu überzeugen, dass die Linke für sie da ist und nicht die AfD, die halt lauter ist, selbst wenn ich jetzt auf die letzten Tage gucke, wo es um sie doch schon relativ laut war.
5: Also der eine Weg ist, dass wir auf die Arbeiterinnen und Arbeiter zugehen müssen. Und das haben wir aber auch schon in den letzten 2 Jahren gemacht. Wir haben viel Haustürwahlkampf gemacht. Wir sind mit unseren Mitgliedern in der Breite bundesweit, haben geklopft und haben die Menschen gefragt, was ihnen wichtig ist. Und jetzt sagen uns die Menschen an den Haustüren, wir haben ein immenses Problem, weil wir Sorge haben, unseren Arbeitsplatz zu verlieren, weil da so viel diskutiert wird darum. Und wir müssen eben jetzt auch von den Haustüren das weiterentwickeln in Richtung Betriebe und Werkstore und in die Betriebe reinzukommen, weil da immense Angriffe auf die Arbeiterinnen und Arbeiter stattfinden. Werksschließungen, Personalabbau. Und die Bundesregierung macht da bei dem Ganzen ja mit. Herr Merz stellt sich hin und sagt, naja, 8 Stunden Arbeit ist zu wenig, ihr müsst jetzt 13 Stunden arbeiten. Und übrigens habe ich den Eindruck, ihr tut nur so, als ob ihr krank seid, wenn ihr nicht zur Arbeit geht. Und ihr lebt auch alle viel zu lang, deswegen müsst ihr bis 70 jetzt arbeiten, bevor ihr in Rente gehen könnt. Und das entsteht ganz viel Wut bei den Menschen. Und diese Wut kanalisiert sich jetzt eben in Richtung AfD und das vermitteln sie uns auch, dass sie eigentlich die Menschen, die AfD wählen, oftmals auch sagen, sie wählen sie nicht, weil sie jetzt unbedingt toll finden, was sie an Positionen vertreten, sondern das ist ihre einzige Möglichkeit, da ihre Wut zum Ausdruck zu bringen. Und dort müssen wir eben als Linke reingehen und sagen, nein, wir haben eine Protestalternative für euch. Wenn ihr diese Wut auch ausdrücken wollt, dann macht es mit uns gemeinsam. Wir wollen uns als Partei öffnen und mit euch gemeinsam den Protest auf die Straße bringen. Und da müssen wir als Linke ein Kanal sein, diese Wut aufzugreifen, einzubringen und eben aber mit den richtigen Themen dann auch die vertreten und da verteidigen.
4: Da stecken aus meiner Sicht 2 Themen drin. Das eine ist, was Sie gerade gesagt haben, also wenn die Bundesregierung an den 8-Stunden-Tag rangehen möchte, dann kann man sagen, das ist ein Angriff auf Arbeiterrechte. Das andere ist aber, dass Deutschland ja tatsächlich auch ein wirtschaftliches Problem hat. Hat die Linke ein gutes Konzept gegen Deindustrialisierung?
5: Ich nenne Ihnen ein Beispiel. In der Automobilindustrie, ich komme ja aus Stuttgart, das ist ein ganz großes Thema. Viele Menschen, die in der Region Stuttgart oder in Baden-Württemberg leben, sind abhängig von der Automobilindustrie. Die Bundesregierung hat keinerlei Plan, wie die Industriearbeitsplätze erhalten werden können. Man könnte zum Beispiel durch eine Einführung einer Mobilitätsgarantie Folgendes machen. Man würde beschließen, in den nächsten 5 Jahren wollen wir, dass in jeder Gemeinde in Deutschland mindestens von 9 Uhr bis 18 Uhr ein Bus fährt. 2 idealerweise die Stunde. Das würde dazu führen, dass wir Stand heute doppelt so viele Stadtbusse bräuchten, wie wir jetzt haben und nahezu 3-mal so viele Busfahrerinnen in der Perspektive einstellen müssten. Wenn die Bundesregierung sowas beschließen würde, gäbe es Planbarkeit für die Unternehmen, könnten sagen, okay, die Kapazität für zum Beispiel Mercedes-Benz, Daimler, um Busse zu bauen, sind 1500 Busse im Jahr. Notwendig wären aber 6000 Busse, die gebaut werden müssten im Jahr. Diese Busse könnten dort gebaut werden, wo heute Autos entstehen, die nicht mehr so gefragt sind. Das würde Arbeitsplätze sichern, bei Straßenbahnen genauso. Das heißt, wenn ein Verkehrsunternehmen heute einen Stadtbus bestellt, müssen die 3 Jahre warten. Bei einer Straßenbahn sind es 7 Jahre, weil die Kapazitäten gar nicht da sind. Man könnte so die Industrie umbauen und sagen, wir produzieren Busse und Bahnen und haben einen Mehrwert für das Klima, wir erhalten Arbeitsplätze und die Menschen in den Betrieben würden nicht vor der Frage stehen, baue ich jetzt Kriegsfahrzeuge oder Drohnen, sondern Busse.
4: beim Parteitag am vergangenen Wochenende. Lassen Sie uns da vielleicht noch mal auf eine Sache drauf gucken. Sie haben sich da ja auch intensiv mit Antisemitismus auseinandergesetzt und haben einen Beschluss gefasst, der viele unterschiedliche Positionen innerhalb der Partei einen soll. Und dieser Beschluss hat folgende Kernpunkte. Sie stellen sich da deutlich gegen jede Form von Antisemitismus, egal wo. Sie betonen die Notwendigkeit einer Zwei-Staaten-Lösung, das Existenzrecht Israels ebenso wie das Recht der Palästinenser auf einen eigenen Staat. Und sie werden das Vorgehen Israels in Gaza künftig als Genozid bezeichnen. Das war ein Zugeständnis an ihre recht starke pro-palästinensische Basis. Bei diesem letzten Punkt wollte ich noch mal nachfragen. Das bringt Ihnen vielleicht Frieden innerhalb der Partei, außerhalb der Partei. Könnte das aber noch mal für neue Diskussionen sorgen? Wie begründen Sie denn diesen Schluss, das jetzt so zu definieren?
5: Die Bilder, die wir gesehen haben in den letzten Jahren, die nahezu komplette Zerstörung des Gazastreifens, in dem kein echtes Leben mehr möglich ist, in dem Krankenhäuser kaputt sind, keine Bildung, keine Wohnhäuser, keine Perspektive besteht für die Palästinenserinnen und Palästinenser, sich ein Leben aufzubauen, selbstbestimmtes Leben aufzubauen in Gaza, hat dazu geführt, dass sehr viele Wissenschaftlerinnen, Genozidforscher sagen, man kann von Ansätzen und von einem versuchten Genozid sprechen. Vor allem auch, wenn man das in Gleichstellung setzt zwischen dem, was die Äußerungen sind der rechtsextremen israelischen Regierung und dem, wie das umgesetzt worden ist. Und somit kann man sehr wohl davon sprechen. Und wir machen das auch, jetzt auch beschlossen durch Beschluss, um eben auch diese Kritik zu äußern gegenüber einer israelischen Regierung, die eben das Menschen der Palästinenserin so massiv beeinflusst und auch bedroht. Wir schützen das Existenzrecht Israels und stehen da auch dazu. Wir fordern aber auch das Existenzrecht der Palästinenserinnen und Palästinenser, das es im Moment nicht gibt. Diejenigen, die keinen Staat haben, das sie schützt, sind die Palästinenserinnen. Und das wollen wir auch zur Sprache bringen, genauso deutlich. Übrigens etwas, das sehr viele Menschen im Land teilen.
4: Luigi Panzisano, was haben Sie sich denn jetzt vorgenommen als Parteichef, um in 2 Jahren, wenn Sie erneut wählen, mehr Stimmen zu bekommen als 53%?
5: Ich möchte die Arbeiterinnen und Arbeiter für die Linke zurückgewinnen. Das ist mein großes Ziel in der Weiterentwicklung all der vielen richtigen und guten Dinge, die Jan van Aken und Ines Schwertner begonnen haben, das jetzt gemeinsam mit Ines Schwertner fortzuführen, indem wir die Strukturen in der Partei so aufbauen, dass wir an der Seite der Beschäftigten jetzt vor allem in den anstehenden Arbeitskämpfen, die da anstehen, gut gerüstet sind, dass unsere Kreisverbände, unsere Mitglieder an der Seite von Kolleginnen und Kollegen stehen, wenn es darum geht, abzuwehren, dass Werke geschlossen werden sollen, wie bei Bosch an ganz vielen Standorten. Oder eben, wenn die Frage steht, macht man Rüstungsproduktion oder eben eine klimagerechte Produktion von Mitteln, dass wir da als Linke dabei sind und unterstützen, indem wir schützen, dass die Arbeitszeit bei 8 Stunden bleibt und nicht verlängert wird, indem wir schützen, dass Menschen nach einem langen, harten Arbeitsleben auch in Rente gehen können und nicht bis zum Tod irgendwie sich totschiften müssen. Das ist mein Ziel, dort eben die Partei auch so weiter zu stärken und aufzubauen, dass wir da die Arbeiterinnen und Arbeiterpartei sind, für die wir auch stehen und dessen Anspruch wir auch haben.

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1: Vorsicht auf der A2 Berlin Richtung Magdeburg. Zwischen Wollin und Ciesa besteht Gefahr durch ein langsames Fahrzeug auf der rechten Spur. Vorsicht auch auf der A10 südlicher Berliner Ring Richtung Dreieck Werder. Zwischen Ferch und Dreieck Potsdam steht ein defektes Fahrzeug. Die A2 Magdeburg Richtung Berlin. Diesmal bleibt zwischen Ciesa und Wollin wegen Straßenschäden voraussichtlich bis morgen gesperrt. Zurzeit 8 Kilometer Stau. Die letzte freie Ausfahrt ist Thesen. Langer Stau auch auf der Umfahrung über Schopsdorf und Ciesa. Vorsicht auf der A10 südlicher Berliner Ring Richtung Dreieck Werder. Zwischen Niederlehme und Königs Wusterhausen lösen sich Teile des Straßenbelags. Fahren Sie bitte langsam. In Richtung Hannover bleibt die A2 zwischen Burg Ost und Burg Zentrum wegen Reparaturarbeiten ebenfalls noch einige Zeit gesperrt. Stau auf der Umleitung über Burg. Stadtverkehr Berlin. Biesdorf, der Murzaner Ring, ist in Höhe Pölchaustraße nach einem Wasserrohr gesperrt. Friedrichshain, Frankfurter Allee, in Höhe Frankfurter Tor sind die Ampeln außer Betrieb.
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2: Um 15 Uhr mit Philipp Börger. Erwartet werden bis zu 41 Grad. Berlin und Brandenburg erleben das bisher heißeste Wochenende des Jahres. Der Deutsche Wetterdienst hat eine amtliche Hitzewarnung herausgegeben. Die Feuerwehr ist auf mehr Einsätze als an normalen Tagen vorbereitet und hat zusätzliches Personal von Hilfsorganisationen mobilisiert. In Brandenburg ist die Waldbrandgefahr gestiegen. In 3 Landkreisen gilt mittlerweile die höchste Gefahrenstufe. Brandenburgs Bauern bangen um ihre Getreideernte. Während die Wintergerste vielerorts schon eingebracht ist, drohen Hitzeschäden an Weizen und Roggen. Markus Rodder, RBB 24.
3: Vor allem alte, kranke und pflegebedürftige Menschen müssen demnach auf sich aufpassen. Der Verband der Hausärzte wies in diesem Zusammenhang darauf hin, dass etliche Medikamente hitzeempfindlich sind. So müsse beispielsweise Insulin richtig gelagert werden, sagte Verbandschefin Buhling-Göpfhardt der Funke Mediengruppe. Auch den Straßen macht die Hitze zu schaffen. Der Asphalt kann weich werden und Betonplatten können aufspringen. Auch Flüsse und Seen sind Hitzeopfer. Die Wassertemperatur steigt, was negative Auswirkungen auf die Tier- und Pflanzenwelt haben kann.
2: Hunderte Menschen haben in Berlin-Mitte gegen die geplanten Sozialstaatsreformen der Bundesregierung demonstriert. An einer Kundgebung am Invalidenpark haben sich am Mittag nach Angaben der Polizei rund 500 Personen beteiligt. Der Deutsche Gewerkschaftsbund spricht von rund 3000 Teilnehmerinnen und Teilnehmern. Wegen der großen Hitze haben die Veranstalter auf den ursprünglich geplanten Demonstrationszug zum Brandenburger Tor verzichtet. Der Golfstaat Bahrain hat einen iranischen Drohnenangriff gemeldet. Das Außenministerium spricht von einem eklatanten Verstoß gegen die Souveränität des Landes. Vorher hatten die USA den Iran angegriffen, zum ersten Mal seit Beginn der Waffenruhe. Es hieß, das sei eine Reaktion darauf, dass der Iran ein Frachtschiff in der Straße von Hormuz beschossen habe. Bundesfinanzminister Klingbeil will die Alkoholsteuer offenbar um 20% anheben. Das berichtet das Redaktionsnetzwerk Deutschland und beruft sich auf einen entsprechenden Gesetzentwurf. Spirituosen, Sekt, Champagner und Alkopops würden damit teurer. Hauptstadtkorrespondentin Sabine Henkel.
4: In dem Inselstaat ist die 5. Flotte der US-Marine stationiert. Die USA hatten in der Nacht mehrere Ziele im Iran angegriffen. Als Reaktion auf den Beschuss von Schiffen in der Straße von Hormuz durch die iranischen Streitkräfte. Es ist der erste militärische Schlagabtausch zwischen dem Iran und den USA, seitdem sich beide Staaten vor knapp 2 Wochen in einer gemeinsamen Absichtserklärung für ein sofortiges und dauerhaftes Ende des Krieges ausgesprochen hatten.
2: Soweit nochmal ein Detailbericht zur wieder eskalierenden Gewalt in Bahrain. Und den Bericht zu den Alkopops und der höheren Alkoholsteuer holen wir nach in einer halben Stunde um halb. Das Wetter bis zu 40 Grad heute. Schwere Hitzegewitter möglich im Laufe des Tages. Passen Sie auf sich auf. 15.03 Uhr.
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5: Weiter geht's mit Merit Reh. Kaum vorstellbare über 40 Grad sollen es heute in Berlin und Brandenburg werden. Und das im Frühsommer, im Juni. Ein Meteorologe hat heute Morgen bei uns im Programm von einer historischen Hitzewelle gesprochen. Die Luft ist demnach 10 bis 15 Grad höher als im langjährigen Durchschnitt zu dieser Zeit. Wie der Hitzetag in der Region bisher verläuft, das fasst jetzt Karin Buchberger aus der RBB 24 Inforadio-Redaktion zusammen.
6: Die Hitze hat viele Menschen in Berlin schon am Vormittag in die Sommerbäder getrieben, beziehungsweise erst mal vor die Bäder. In Schöneberg zum Beispiel soll die Schlange vor dem Sommerbad am Insulaner mehrere hundert Meter lang gewesen sein. Um 11 Uhr wurden dann für die ersten Bäder keine Tickets mehr verkauft. Am Mittag dann war es in allen so, außer dem Strandbad Wannsee. In Brandenburg, dem oft gehörten Land der tausend Seen, haben die Hitzegeplagten heute weit mehr Auswahl. Warum man hier gerade an den unbeaufsichtigten Badestellen aber vorsichtig sein sollte, hat Robert Büschel von der Deutschen Lebensrettungsgesellschaft Brandenburg bei Radio 1 vom RBB heute so beschrieben.
7: Wenn der Körper einfach eine Stunde lang in dieser brütenden Hitze liegt, da kann es dann vorkommen, dass der Körper dann einfach damit nicht klarkommt, wenn ich ins Wasser gehe. Wenn er zum Beispiel vorgeschwächt ist, schon durch eine Herz-Kreislauf-Schwäche, dann tatsächlich zum Herz-Kreislauf-Stillstand kommen kann. Häufig wissen wir das noch gar nicht, gerade bei jüngeren Leuten, aber auch ältere Leute überschätzen sich da manchmal, ja, und geraten dann eben dadurch in Gefahr.
6: Gefahr droht auch denen, die weit weg vom Wasser zu lange in der Hitze unterwegs sind, die zu wenig trinken oder deren Kreislauf irgendwann schwächelt. Die Berliner Feuerwehr hat vorsichtshalber jedenfalls schon mal mehr Personal mobilisiert, wie der stellvertretende Landesbranddirektor Per Kleist dem RBB gesagt hat.
8: Erfahrungsgemäß haben wir an heißen Tagen immer ein erhöhtes Einsatzaufkommen. Wir liegen im Schnitt pro Tag, pro 24 Stunden 200 bis 300 Einsätze über den regulären 1500 Einsätzen, die wir zu bewältigen haben. Insofern ist das für uns schon eine enorme Herausforderung und insbesondere über so eine lange Zeit.
6: Auch morgen wird es noch mal richtig, richtig heiß, mit Temperaturen wieder von zum Teil über 40 Grad. Dann aber hat Tim Stäger vom ARD-Wetterkompetenzzentrum im rbb24-Inforadio gesagt, geht die Hitzewelle, so wörtlich, mit Pauken und Trompeten zu Ende.
9: Von Nordwesten kommt morgen etwas kühlere Luft. Der Übergang mit der Feuchte, auch sehr drückend schwül, führt zu schweren Unwettern mit auch Hagel, Starkregen. Das Ganze wird sich dann morgen im Laufe des Nachmittagsabends vollziehen. Nächste Woche dann wieder zurück zu normal zum Glück. Temperaturen unter 30 Grad bis auf weiteres. Keine Hitzewelle in Sicht. Da kann man auch wieder durchlüften und den Sommer mal von seiner etwas angenehmeren Seite wieder genießen.
6: Wie man es bis dahin unterwegs und draußen am besten aushält, dazu haben Berlinerinnen diese Tipps.
10: Wasser, Fächer.
11: Ich habe Tücher mit, die waren vorher im Eisfach und die lege ich mir nachher in den Nacken.
12: Ich bin hier mit meinem Ventilator bestens ausgestattet, mit Wasser, mit Lavendelspray. Also ich bereite mich da immer vor, dass ich die Wege da gut schaffe.
6: Sagt diese Frau gestern im rbb24-Spezial. Ein weiteres zum Thema Hitze und den Auswirkungen sendet das rbb-Fernsehen heute Abend um 20.15 Uhr nach der Tagesschau.
5: Der Hitzetag in Berlin und Brandenburg, zusammengefasst von Karin Buchberger aus der rbb24-Inforadio-Redaktion. Ja, und von der Hitze bei uns in der Region gehen wir zur Hitze nach Frankreich. Da ist nämlich angesichts der Hitzewelle ein wahrer Kulturkampf um die Klimaanlage ausgebrochen. Der rechtsradikale Rassemblement National wirbt mit einem großen Plan für Klimatisierung. Ganz nach dem Motto, die anderen wollen euch leiden lassen, aber mit uns wird es cool. Den Wortwitz gibt's obendrauf. Unsere Korrespondentin Julia Borutta über eine ziemlich hitzige Debatte.
13: Bonjour à toutes et à tous. Aujourd'hui, il fait plus de 40 degrés.
14: Bei 40 Grad im Schatten brutzelte sich Komiker Olivier Giraud diese Woche auf dem Zinkdach einer typischen Pariser Dachgeschosswohnung ein Ei.
13: De l'huile d'olive. On pose la poêle.
14: Pfanne auf dem silbrig gleißenden Vordach vorheizen, Ei rein, Käse drauf, 5 Minuten in der glühenden Sonne.
13: Et au bout de 5 minutes de cuisson, les œufs sont cuits.
14: Fertig ist das Œuf Compagnard.
13: Et si vous avez trop chaud, venez au théâtre, on a la clim.
14: Giraud empfiehlt zum Schluss seines Reels allen noch einen Abstecher ins Theater, denn das sei klimatisiert. Womit der Mann den Nerv der hitzigen Debatte dieser Woche getroffen hatte. Den Kulturkampf um die Klimaanlage. Befeuert hat ihn der rechtsnationale Rassemblement National. Die Partei um Fraktionschefin Marine Le Pen verspricht einen großen Klimatisierungsplan für den Fall, dass sie die Präsidentschaftswahlen im kommenden Jahr gewinnt.
15: Je mettrai en place un plan massif de climatisation.
14: Es sei doch absurd, so Le Pen, die Menschen vor Hitze sterben zu lassen.
15: L'absurdité, c'est de faire mourir les gens de chaleur, d'accord? Ça, c'est l'absurdité.
14: 40 Milliarden Euro will der RN in die Klimatisierung des Landes stecken. Diese populistische Ankündigung Bevölkerung verblüfft vor allem deshalb, weil Marine Le Pen und ihre Mitstreiter den menschengemachten Klimawandel bisher in Frage gestellt und die Empfehlungen des Weltklimarates immer angezweifelt haben. Jetzt aber begründen sie ihren Klimatisierungsplan ausdrücklich mit dem Klimawandel. Das nennt man wohl eine opportunistische Wende. Parteichef Jordan Bardella erklärt den Rassemblement National, der bis dato immer wieder Einsparungen bei Gebäudesanierung, Umweltverbänden und dem Schutz von Biodiversität gefordert hat, sogar zur Fortschrittspartei. Überall haben sich die Länder, die extremer Hitze ausgeliefert sind, angepasst. In Frankreich hingegen erklären immer noch einige, man müsse akzeptieren, vor Hitze zu ersticken, um bloß nicht die Klimaanlage anzuschalten. Die erste Antwort muss deshalb ein großer Plan der Klimatisierung sein. Zunächst müssten Krankenhäuser, Altenheime und Schulen mit Klimaanlagen ausgestattet werden. Anschließend die Privatwohnungen. Die Mahner in der Regierung mühen sich, in diesen Kulturkampf ein bisschen Nuance hineinzubekommen, etwa Regierungssprecherin Maud Bréjean auf France 2. Die Regierung sei für die Klimatisierung überall da, wo es notwendig sei. Allein, das könne nicht die einzige Antwort auf den Klimawandel sein. Auch Grünen-Chefin Marine Tondelier versichert, Klimatisierung sei für ihre Partei kein Tabu. Doch individuell installierte Klimaanlagen heizten die Stadt nur noch mehr auf. Sie erhitzen die Straße, sie stören den Nachbarn. Und wenn es alle so machten, gäbe es noch mehr Hitzeinseln in der Stadt. Doch bei 40 Grad im Schatten ist es dem Rassemblement National ein leichtes, die politischen Konkurrenten als Zauderer und Verbotsparteien hinzustellen. Parteichef Bardella erklärt auf X, er sei gegen eine Anti-Wachstumsökologie, gegen eine Ökologie aus der Steinzeit.
16: Hitzige Debatten über Klimaanlagen in Frankreich. Informationen waren das aus Paris von Julia Berutter. Angriff gegen Angriff, Vergeltung und mit einer Waffenruhe hat das alles nichts zu tun. Die USA und der Iran greifen sich wieder an. Wenn man der US-Perspektive folgt, dann habe das iranische Regime angefangen mit einer Attacke auf ein Frachtschiff im Golf von Oman. So klang der US-Präsident gestern vor Journalisten im Weißen Haus dazu.
17: Mir gefällt es nicht, dass sie bereits am Donnerstag einen Schuss auf ein Schiff abgefeuert haben. Eigentlich waren es 4, von denen wir 3 abgewehrt haben. Es war kein verbündetes Schiff, aber ein Schiff, ein sehr teures Schiff. Es ist zwar nichts passiert, aber es hat ein paar Schrammen abbekommen. Das sollten sie nicht tun.
16: You'll find out. Sie werden es herausfinden, sagt Trump dann noch zu einer Reporterin, die fragt, wie es jetzt weitergeht. Und kurz danach dann US-Angriffe auf iranische Ziele. Und jetzt zieht das Ganze weiter Kreise. Unser Korrespondent Moritz Behrendt dazu.
4: Es ist die Vergeltung der Vergeltung. Der Iran hat am Morgen den kleinen Golfstaat Bahrain mit Drohnen angegriffen. Das Außenministerium in Manama meldete den Beschuss durch eine Reihe von Drohnen, sprach von einer eklatanten Verletzung der Souveränität Bahrains. Zu möglichen Schäden gab es keine Auskunft. In dem Inselstaat ist die 5. Flotte der US-Marine stationiert. Die USA hatten in der Nacht mehrere Ziele im Iran angegriffen, als Reaktion auf den Beschuss von Schiffen in der Straße von Hormus durch die iranischen Streitkräfte. Gewalt werde mit Gewalt beantwortet, schrieb US-Vizepräsident Vance auf der Plattform X. Es ist der erste militärische Schlagabtausch zwischen dem Iran und den USA, seitdem sich beide Staaten vor knapp 2 Wochen in einer gemeinsamen Absichtserklärung für ein sofortiges und dauerhaftes Ende des Krieges ausgesprochen hatten.
16: Gegenseitige Angriffe im Persischen Golf und auch Bahrain meldet jetzt Drohnenangriffe aus dem Iran. Informationen waren das von Moritz Behrendt. Anfang Juli findet der NATO-Gipfel in der Türkei statt. Und die Hauptstadt Ankara will sich deshalb von ihrer besten Seite präsentieren. Seit Tagen schon erneuern Maler die Farbe an Mauern und Wänden. Bäume werden beschnitten. Staatspräsident Erdogan hat sogar einen neuen Flughafen eröffnet. Aber es gibt auch eine andere Seite. Ab morgen, ab Sonntag, gilt in ganz Ankara ein Versammlungsverbot. Demos und auch das Verteilen von Flyern wurde untersagt. Über die Vorbereitungen Benjamin Weber.
18: Die Vorbereitungen laufen in Ankara. Auch das türkische Fernsehen berichtet. Damit die Menschen sicherer unterwegs sind, montieren wir diese Leitplanken hier. Wir haben sehr viel zu tun. Abends machen wir Überstunden. Wir arbeiten ständig mit voller Kraft weiter. Und so werden zurzeit Straßen erneuert, Bäume beschnitten und Wände verschönert. Zum NATO-Gipfel soll die Hauptstadt gut aussehen. Im internationalen diplomatischen Austausch nimmt Ankara heute eine immer wichtigere Stellung ein. Mit dem wachsenden Einfluss der Türkei intensivieren sich auch die internationalen Kontakte in unserer Hauptstadt. Das sagte Staatspräsident Erdogan, als er pünktlich zum Gipfel einen zweiten Hauptstadtflughafen eröffnete. Anders als Esenboğa Airport liegt der neue Ankara Airport innenstadtnah. Ein Flughafen für Staatsgäste soll es werden. Nicht alle sind begeistert. Einen zweiten Flughafen brauchen wir nicht, sagt dieser Mann in einer Umfrage im türkischen Fernsehen. Ein anderer pflichtet bei. Ich bezweifle, dass die Stadt sowas gebraucht hat. Wir wissen doch alle, warum dieser Flughafen hergerichtet worden ist. Für den NATO-Gipfel Anfang Juli. Am 7. und 8. Juli treffen sich die Staats- und Regierungschefs der NATO in Ankara, im Präsidentenpalast, dem Amtssitz von Staatspräsident Erdogan. Der Palast wird weitläufig abgesperrt. 70.000 Sicherheitskräfte werden im Einsatz sein, wenn Macron, Meloni und Merz anreisen. Und US-Präsident Trump. Dass der zuletzt sehr NATO-kritische US-Präsident wirklich teilnimmt, ist schon vorab ein Erfolg für den Gastgeber Erdogan. Er rief mich an und sagte, die USA müssen dabei sein. Ich komme nur aus Respekt für Präsident Erdogan. Die Türkei genießt gestiegene Aufmerksamkeit. Ihre Rüstungsindustrie wird für die Verteidigungskraft Europas gebraucht. Auch ihre Vermittlung könnte auf dem Gipfel gefragt sein, erklärt Hüseyin Diriöz, ehemaliger türkischer Botschafter bei der NATO, der ARD. Die Spannungen zwischen den USA und Europa zu überwinden und die Solidarität erneut zu bestätigen, darin läge der größte Erfolg dieses NATO-Gipfels. Doch aktuell produziert der Gipfel vor allem negative Schlagzeilen. So wurden in Ankara mehr als 200 Menschen unter Terrorvorwürfen festgenommen. Unter ihnen sind laut Medienberichten Gewerkschafter, Anwälte und politische Aktivisten. Die Menschenrechtsorganisation Human Rights Watch erklärt, die türkische Regierung wolle kritische Stimmen mundtot machen. Am Donnerstag wurde bekannt, dass die NATO zahlreichen Medienschaffenden aus der Türkei die Akkreditierung für den Gipfel verwehrt hat. Erol Önderoğlu von Reporter ohne Grenzen erklärt, es seien vor allem unabhängige und regierungskritische Redaktionen wie T24 und Sözcü betroffen. Die Ausgrenzung eines so großen Teils der Medienlandschaft ist in keiner Weise akzeptabel. Eine Sprecherin der NATO erklärte, man sei bei der Bewertung von Journalisten auf die Gastgebernation angewiesen und stünde deswegen mit den türkischen Behörden in Kontakt. Von Sonntag an herrscht in Ankara ein Versammlungsverbot im ganzen Stadtgebiet. Es gilt für knapp 2 Wochen. Kleine Oppositionsparteien wollen zum Gipfel dennoch gegen das Vorgehen der Regierung protestieren.
16: Ausnahmezustand in Ankara mit Blick auf die Vorbereitungen auf den NATO-Gipfel Anfang Juli. Informationen waren das von Benjamin Weber. Und hier geht's jetzt weiter mit dem Sport und Guido Ringel.
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1: Ich habe in der Zwischenzeit meinen Namen gewechselt. Jetzt heiße ich Nikolaus Hillmann. Aber was wir auf jeden Fall im Programm für Sie haben, das ist die Fußball-Weltmeisterschaft, auch wenn erst heute Abend wieder gespielt wird. Die letzten Vorrundenpartien laufen ja an diesem Wochenende ab 23 Uhr. Panama gegen England und Kroatien gegen Ghana. Und in der Nacht folgen dann 4 weitere Spiele. Dennoch kümmern wir uns natürlich um die deutsche Fußballnationalmannschaft. Die hat am Donnerstag ihr letztes Gruppenspiel bestritten gegen Ecuador. Dort 1-2 verloren und seitdem wird diskutiert, was ist schiefgelaufen? Steht etwa der falsche Torhüter zwischen den Pfosten oder was kann anders werden? Unser Kollege Burkhard Huber hat sich so seine Gedanken gemacht, was Lehre mit Doppel-E oder mit EH angeht in Sachen deutsche Fußballnationalmannschaft.
19: Der Übergang von der gefühlten Lehre nach einer Niederlage zur erkannten Lehre aus einer Niederlage ist ja mitunter fließend. Ja,
20: Niederlagen sind nie gut, auch nicht in einem Spiel, wo es tabellarisch um nichts ging. Es war trotzdem ein WM-Spiel, was wir verloren haben. Aber es ist trotzdem wichtig, dass wir Lehren daraus ziehen und es dann auch rechtzeitig abhaken.
19: Nach dem 1-2 gegen Ecuador will Bundestrainer Nagelsmann also seinen Leuten das eine oder andere erklären. Den Journalisten dagegen eher nicht. Obwohl die zum Beispiel gerne wissen würden, ob Joshua Kimmich als Anführer und Kapitän nicht doch ins zentrale Mittelfeld rücken sollte.
20: Eine Nachfrage, was Pavlovic auf die Bank oder was machen wir mit dem?
19: Das wäre auf jeden Fall eine Möglichkeit, aber eben keine Lehre aus der Niederlage gegen Ecuador. Sagt der Bundestrainer.
20: Ich finde, Felix und Pavlo passen gut zusammen, machen es gut. Und ich will weder auf Felix noch auf Pavlo verzichten, ehrlich gesagt. Und demnach Im Fußball darf man nie was ausschließen, aber ich habe es jetzt akut nicht geplant zumindest.
19: Leere Blicke gab es ja zuletzt auch recht häufig bei Jamal Musiala und Florian Wirtz, die bei der WM noch zu oft im

0: entgegensetzen zu können.
1: Du kannst schon ein paar Dinge machen, aber jetzt bis Montag werden wir jetzt uns nicht auftrainieren können im Oberkörperbereich. Das wird nicht möglich sein.
0: Und so bleibt nun abzuwarten, ob es am Montag im deutschen Spiel die absolute Leere zu betrauern oder die reine Leere zu bestaunen gibt. Ob die WM also wieder einmal frühzeitig zu Ende geht oder ob Fußballlehrer Nagelsmann doch noch ein Lehrstück über seine Schaffenskraft ablegen kann.
2: Am Montag geht's also weiter für die deutsche Nationalmannschaft, 22.30 Uhr unserer Zeit, Deutschland gegen Paraguay in Boston bzw. in Foxborough. Dort steht das Stadion der New England Patriots und zu hören ist das natürlich alles hier komplett live im RBB 24 Inforadio oder Sie können sich's auch im Fernsehen anschauen. Die Spanier zählen ja immer zu den Favoriten auf den Titel. Bislang haben sie aber in diesem Turnier noch nicht überzeugen können, auch wenn sie ihr letztes Gruppenspiel heute Nacht gegen Uruguay mit 1:0 gewannen. Marc Hoffmann.
3: Die spanischen Sportkommentatoren sind sich weitgehend einig. Von spanischer Brillanz war in der vergangenen Nacht nur wenig zu sehen. Ganz anders als noch im Spiel gegen Saudi-Arabien. Spanien überlebt die extreme Härte der Uruguayer, titelt El Mundo. Ein glanzloser Auftritt im Stadion von Guadalajara in Mexiko, eine durchwachsene Vorstellung, wird enttäuscht festgestellt. Die spanische Sportzeitung Mundo Deportivo nennt das 1:0 einen anstrengenden Arbeitssieg und analysiert, der amtierende Europameister Spanien erfüllt als erster der Gruppe H zwar die Erwartungen, aber nicht unbedingt in spielerischer Hinsicht. Und die Sporttageszeitung Diario AS findet, Spanien begeistert nicht, muss es aber auch gar nicht. Von echter WM-Euphorie ist auf den Straßen, Plätzen und in den Bars bisher ohnehin wenig zu spüren, zum Beispiel hier in der Hauptstadt Madrid. Anstoß um 2 Uhr nachts mitteleuropäischer Sommerzeit ist selbst für fußballverrückte Spanier spät. Der nächste Gegner heißt Österreich oder Algerien. Und vielleicht platzt dann in Sachen Fußballstimmung der Knoten. Denn mit dem mühevollen Sieg gegen Uruguay macht die Mannschaft von Trainer Luis de la Fuente auch den Millionen spanischen Fans daheim ein großes Geschenk. Die kommenden K.O.-Spiele der Spanier finden nur noch zur Primetime um 21 Uhr statt. Vorausgesetzt, der WM-Titelkandidat schafft es bis ins Finale.
2: Ganz anders, könnte ich mir vorstellen, werden die Reaktionen heute Nacht gewesen sein auf den kapverdischen Inseln. Man muss sich das mal vorstellen. Krasser Außenseiter, dreimal unentschieden und das reicht, um in der spanischen Gruppe Zweiter zu werden. Stefan Ehlert.
4: Kein Sieg in 3 Spielen, aber eine Runde weiter. Viele können es kaum glauben, so auch die 24-jährige Lady Pina Kosch. Uns fehlten die Tore, aber trotzdem haben wir einen Sieg erzielt. So ein kleines Land wie unseres und die ganze Welt redet darüber. Wir sind weltweit erfolgreich. Exportschlager Nummer 1 der Kapverden war bislang die Morna-Musik von Cesaria Evora. Doch statt von Sehnsucht und Traurigkeit auf abgelegenen Inseln mitten im Atlantik ist nun die Rede von einem unglaublichen Erfolg. Er habe Tränen in den Augen gehabt, sagt Adelio de Silva. Nie hätte er damit gerechnet, dass die Blauhaie in die K.O.-Runde einziehen würden. Dieser Erfolg bedeutet, dass wir Anerkennung finden und dass die ganze Welt von unserem Land Notiz nimmt. Obwohl die entscheidende Partie gegen Saudi-Arabien in Kapverde nur mitten in der Nacht verfolgt werden konnte, waren viel mehr Menschen als sonst unterwegs in den Bars und auf den Strandpromenaden von Praia. Bier und Whisky flossen in Strömen, viele schwenkten Fahnen. Mehr als 1 Million Kapverdier wohnen im Ausland. Auf den Inseln selbst leben weniger Menschen als in Frankfurt am Main. Und trotzdem haben es die Blauhaie unter ihrem Trainer Pedro Leitao Brito, genannt Bubista, wieder erwarten, eine Runde weiter geschafft. Sie sind die Helden der Nation. Schon nach dem Unentschieden gegen Spanien und Uruguay wurde das große Nationalstadion in Praia nach ihnen umbenannt. Es heißt jetzt Stadion der Blauhaie. Die leben im Meer der Kapverden und fressen normalerweise am liebsten kleine Fische. Doch mit Argentinien steht am nächsten Samstag in Miami eher ein großer Gegner auf dem Programm. Einfach wird es nicht, meint Fußballfan Kevin Amarante. Nun, was die Erwartungen für das nächste Spiel angeht, müssen unsere Jungs ihre Emotionen ein wenig im Zaum halten und beim Abschluss etwas mehr Gelassenheit an den Tag legen. Man muss einen kühlen Kopf bewahren, dem Torwart in die Augen schauen und den Ball ins Netz befördern.

0: So viel ist auch auf den Kapverden allen klar. Zum Auftakt der K.O.-Runde gegen Messi und Co. gibt es nur dann ein Weiterkommen, wenn mindestens ein Tor fällt.
1: Naja, das könnten sie schon schaffen. Es sei noch einmal gesagt, am kommenden Sonnabend spielen sie gegen Argentinien. Warum sollte das nicht ein interessantes Spiel werden, wenn man gegen Spanien den Europameister 0-0 gespielt hat und gegen Uruguay 2-2? Also Tore schießen können sie ja schon. Gefeiert wird übrigens auch in Ägypten über den zweiten Platz in der Vorrundengruppe nach dem 1-1 heute Nacht gegen den Iran. Moritz Behrendt.
2: Leise ist es in Kairo selten, aber am Samstagmorgen um 5:30 ist selbst im Zentrum der 20-Millionen-Metropole Vogelzwitschern zu hören. Allerdings nicht lange, denn die Straßencafés sind zu früher Stunde schon voll für das Spiel gegen den Iran. Richtig laut wird es dann, als Ägypten das frühe Tor erzielt und dann noch einmal als Torwart Mustafa Schobert einen Elfmeter hält. Den Gegentreffer der Iraner nehmen die Ägypter recht gelassen hin. Sie wissen, unabhängig vom Spielergebnis ist ihr Team eine Runde weiter. Ich denke, wir werden auf Unentschieden spielen, sagt Fußballfan Hisham Rashad. Es ist wichtig für uns, nicht zu verlieren, denn mit einem Unentschieden sind wir sicher auf dem ersten oder zweiten Platz. Dann würden wir in der nächsten Runde auf einen Gegner treffen, den wir schlagen können. Zur Halbzeit wirbt Sylvester Stallone für Luxushotel-Ressorts, die sich die meisten hier nicht leisten können. Die nächste Werbung ist da schon realistischer. Ohne Chips kein Fußball. Das gilt auch heute Morgen im Straßencafé. Eigentlich hat die ägyptische Regierung für die WM eine eigene Fanzone eingerichtet. Nicht in Kairo, sondern in der neuen Verwaltungshauptstadt, gut 50 Kilometer außerhalb. Ich denke, die Regierung hat diesen Ort gewählt, um die neue Hauptstadt zu bewerben und die dort geleistete Arbeit zu zeigen, sagt Hisham Rashad. Das Stadtzentrum und den Rest von Kairo kennen die Leute bereits. Man wollte zeigen, wie modern Ägypten ist. Und dann fügt er noch hinzu, vermutlich seien die Menschenmassen außerhalb von Kairo besser zu kontrollieren. Für das Spiel gegen den Iran wurde die Fanzone geschlossen. Nicht aus Sicherheitsgründen, zumindest offiziell, sondern weil das Bild auf der Leinwand in den frühen Morgenstunden nicht so gut zu sehen sei. Bei den ersten Vorrundenspielen hatten einige Fans in der neuen Hauptstadt lautstark Freiheit für Palästina gefordert. Vereinzelt gab es Festnahmen wegen Vandalismus. Beides sehen die Behörden in Ägypten nicht gerne. Im Straßencafé ist das Bild gut, dafür fällt der Ton irgendwann aus. Ahmed, ein 13-Jähriger, der selbst einmal Fußballprofi werden will, träumt schon davon, wie weit es das Team um Superstar Mo Salah bei der WM schaffen kann. Vielleicht bis ins Halbfinale, so Gott will. Und wenn wir die Weltmeisterschaft gewinnen würden, dann wäre das historisch. Schon jetzt ist die WM für die Ägypter ein Riesenerfolg. Seit ihrer ersten Teilnahme vor mehr als 70 Jahren haben sie es nie über die Vorrunde hinaus geschafft. Gegen Ende des Spiels wird es recht leise im Café. Die Iraner erzielen den Siegtreffer. Doch dann schaltet sich der Videoschiedsrichter ein. Abseits. Das Tor zählt nicht, der Jubel ist groß. Und nach Abpfiff hört sich dann auch das Gehupe anders an als sonst in Kairo.
1: Dieses 1:1 zwischen Ägypten und dem Iran war sowieso ein merkwürdiges Spiel. Heute Nacht in Seattle, es sollte das sogenannte Pride Game werden. Das fanden die beiden Länder oder die beiden Nationalmannschaften nicht unbedingt lustig, aber auch etwas anderes nicht. Der Iran hat sich nach dem Spiel bitter beklagt über die Art und Weise, wie man behandelt wird von Gastgeber USA. Anne van Eickels.
3: Es ist eine Katastrophenweltmeisterschaft. Mit deutlichen Worten hat der iranische Fußballprofi Mehdi Taremi den Fußballweltverband FIFA nach dem letzten Gruppenspiel scharf kritisiert. Wegen Einreisebeschränkungen muss die iranische Nationalmannschaft für jedes Spiel aus dem WM-Quartier in Mexiko in die USA einreisen und darf nur für kurze Zeit vor und nach den Spielen in den Vereinigten Staaten bleiben. Iranische Verbandsvertreter kritisierten diese Maßnahmen als Benachteiligung. Zudem beklagten sie, dass mehrere Betreuer und Funktionäre keine US-Visa erhalten hätten. Zwar sei nach der ersten WM-Partie gegen Neuseeland FIFA-Boss Infantino in die Kabine gekommen und habe der iranischen Nationalmannschaft eine Verbesserung der Bedingungen versprochen, so der iranische Kapitän. Bisher habe sich an den Einreisebedingungen und den Visaproblemen für die Betreuer aber noch nichts geändert. Nach der Gruppenphase ist der Iran mit 3 Punkten und einem ausgeglichenen Torverhältnis Gruppendritter. Noch steht nicht fest, ob die Mannschaft als einer der besten 8 Gruppendritten für das 16. Finale qualifiziert ist, da noch nicht alle Vorrundenspiele gespielt wurden.
1: Das wird sich in der Nacht dann alles aufklären bei den letzten Vorrundenspielen. 6 Stück an der Zahl, die es noch geben wird. Eine Info auch von der Formel 1. An diesem Wochenende der große Preis von Österreich in Spielberg. Im 3. freien Training lag George Russell auf dem 1. Platz in seinem Mercedes vor Kimi Antonelli, ebenfalls Mercedes, und Lewis Hamilton im Ferrari. Ab 16 Uhr folgt dann das letztlich gültige Qualifying für das Rennen morgen. Also 16 Uhr geht es dann los in Spielberg mit der Qualifikation für den großen Preis von Österreich.
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7: Um 15.30 Uhr mit Philipp Börger. Berlin und Brandenburg erleben das bisher heißeste Wochenende des Jahres. Erwartet werden bis zu 41 Grad. Der Deutsche Wetterdienst hat eine amtliche Hitzewarnung herausgegeben. Thomas Dechsel.
8: Vor allem alte, kranke und pflegebedürftige Menschen müssen demnach auf sich aufpassen. Der Verband der Hausärzte wies in diesem Zusammenhang darauf hin, dass etliche Medikamente hitzeempfindlich sind. So müsse beispielsweise Insulin richtig gelagert werden, sagte Verbandschefin Buhling-Göpfhardt der Funke Mediengruppe. Auch den Straßen macht die Hitze zu schaffen. Der Asphalt kann weich werden und Betonplatten können aufspringen. Auch Flüsse und Seen sind Hitzeopfer. Die Wassertemperatur steigt, was negative Auswirkungen auf die Tier- und Pflanzenwelt haben kann.
7: Seit dem Vormittag kommt es zum erwarteten Andrang bei den Berliner Freibädern. Inzwischen melden alle Bäder mit Ausnahme des Strandbads Wannsee eine maximale Auslastung. Wie die Bäderbetriebe dem RBB mitgeteilt haben, werden für heute keine Tickets mehr verkauft. Es kommt nur noch rein, wer Zeitfenstertickets oder Abos hat. Bundesfinanzminister Klingbeil will die Alkoholsteuer offenbar um 20% anheben. Das berichtet das Redaktionsnetzwerk Deutschland und beruft sich auf einen entsprechenden Gesetzentwurf. Spirituosen, Sekt, Champagner und Alkopops würden damit teurer. Hauptstadtkorrespondentin Sabine Henkel.
9: Dass die Steuern auf bestimmte alkoholische Getränke erhöht werden sollen, geht auf eine Expertenkommission zurück, die sich mit den Kosten der gesetzlichen Krankenversicherung beschäftigt hat. Sie sagt, dass in jedem Jahr rund 300.000 Menschen alkoholbedingt in Krankenhäusern behandelt werden. Und dass Erfahrungen in anderen Ländern zeigen, dass höhere Steuern den Alkoholkonsum drosseln.
7: Nach dem Doppelerdbeben in Venezuela mit mehr als 900 Toten schwindet die Hoffnung, noch Überlebende in den Trümmern zu finden. Der Badeort La Guaira an der Karibikküste ist besonders schlimm betroffen und wurde von der Regierung zum Katastrophengebiet erklärt. Viele Gebäude stürzten ein oder wurden schwer beschädigt. Landesweit werden nach UN-Angaben noch über 50.000 Menschen vermisst. Hunderte Menschen haben in Berlin-Mitte gegen die geplanten Sozialstaatsreformen der Bundesregierung demonstriert. An einer Kundgebung am Invalidenpark haben sich am Mittag nach Angaben der Polizei rund 500 Personen beteiligt. Der DGB spricht von rund 3.000 Teilnehmern. Wegen der Hitze wurde auf den geplanten Demonstrationszug zum Brandenburger Tor verzichtet. Soweit die Nachrichten. 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Das Wetter. Am Nachmittag viel Sonne, sehr heiß, maximal 41 Grad. Es können kräftige Hitzegewitter aufziehen. Zurzeit in Berlin-Spandau 40, in Altdöbern 37 Grad. Morgen Sonntag auch erst sonnig, später dichtere Wolken und einzelne Hitzegewitter 37 bis 42 Grad. Montag mal Sonne, mal Wolken, von Südwesten gebietsweise kräftiger Regen, teils gewittrig. Und etwa 10 Grad kühler, 27 bis 31 Grad. Die Zeit 15.33 Uhr.
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10: Wir werden sehen, was 2029 rauskommt. Ich bin mir sicher, da wird die AfD auch in Brandenburg die absolute Mehrheit holen. Und 2029 führen wir dann in Sachsen, in Thüringen, in Sachsen-Anhalt und in Brandenburg.
4: sagt Dennis Holoch, parlamentarischer Geschäftsführer der AfD im Brandenburger Landtag und laut Verfassungsschutz gesichert rechtsextrem. Damit herzlich willkommen zur Spreepolitik, dem landespolitischen Podcast des RBB, in dem wir auf den neuen Brandenburg-Trend schauen. Die AfD kommt da auf 37%, ein Rekordergebnis, weit vor allen anderen Parteien, was die Frage aufwirft: Hat Herr Holoch recht, wenn er von einer absoluten Mehrheit der AfD in Brandenburg träumt? Und welche Lösungen bieten eigentlich die anderen Parteien an? Außerdem schauen wir auf die neuen Pläne für das ICC in Berlin. Das Konzeptverfahren des Senats ist nun beendet und ein Konsortium aus verschiedenen Firmen hat Pläne vorgelegt, wie das alte Kongresszentrum zu neuem Leben erweckt werden soll. Allerdings ohne Kongresse und bislang auch noch ohne Finanzierungskonzept. Das alles in der Spreepolitik mit Sebastian Schöbel. Heute, also am 26. Juni, dem Tag, an dem wir diesen Podcast aufzeichnen, ist der 100. Tag der neuen Brandenburger Landesregierung. Traditionell der Moment, an dem die Medien schauen, was steht denn auf der Habenseite, was steht auf der To-Do-Liste. Der neue Brandenburg-Trend bringt da nun aber eine gewisse Brisanz rein, denn die AfD hängt sämtliche Parteien inzwischen deutlich ab. Und die Landesregierung ist rekordverdächtig unbeliebt. Das alles bespreche ich jetzt mit meinem Kollegen Thomas Bittner aus der Redaktion Landespolitik in Potsdam. Grüß dich, Thomas.
11: Ich grüße dich auch.
4: Die Zufriedenheit mit der Regierung ist so schlecht, dass sie nur noch von Berlin unterboten wird. Mal wieder. Was ist denn jetzt schlechter als bei der Vorgängerregierung in Brandenburg?
11: Naja, das Image, muss man sagen. Also wir haben ja alle halbe Jahre etwa diese Umfragen. Das letzte Mal im Dezember 2025, da gab es noch die Regierung SPD-BSW. Und damals waren mit dieser Regierung 37% zufrieden. Und das war ja dann schon am Ende, wo der Streit eskalierte zwischen SPD und BSW und auch innerhalb des BSW. Und da sagte man damals schon, na, 37%, das ist ein richtig schlechtes Ergebnis für eine Landesregierung. Heute, 100 Tage nach dem Neustart SPD und CDU, sind nur noch 28% mit einer Landesregierung, mit der Landesregierung zufrieden. Also muss man sagen, die alte Regierung stand am Ende besser da als die neue jetzt am Anfang. Also das ist wirklich ein Imageproblem und das kann damit zu tun haben, dass CDU und SPD jetzt in Brandenburg regieren, aber eben auch im Bund. Und vieles, was die Menschen an der Bundesregierung kritisieren, vor ein paar Wochen hieß es ja, nur 11% sind mit der Bundesregierung zufrieden. Das äußert sich dann natürlich, weil die Leute bei so einer Umfrage auch selten unterscheiden, was ist jetzt Landespolitik, was ist Bundespolitik. Und dann muss man vielleicht auch sagen, dass die Landesregierung mit 100 Tagen natürlich ein bisschen was Sichtbares zeigen wollte. Bauordnung neu, Hochschulgesetz neu, das Azubi-Ticket wieder eingeführt. Die Smartshops sollen quasi per Ladenöffnungsgesetz auch Sonnabend, Sonntag und in der Nacht geöffnet haben können. Bürokratieabbau wird geplant, Berichtspflichten werden abgeschafft, eine Landärztequote gibt es. Aber was dann wirklich vor Ort wahrgenommen wird, das ist sowas wie, naja, es gibt eine Pleitewelle, die Energiepreise gehen nicht so richtig runter, der Tankrabatt ist ja nur bald ein paar Tagen auch schon wieder vorbei, Gesundheitsversorgung, immer wieder Schlagzeilen, dass man am Limit sei, die Probleme in den Schulen, das bleibt dann am Ende hängen und das führt dann zu solchen Einschätzungen.
4: Ja, ich habe mal rausgesucht, was Julian Brüning, der Generalsekretär der CDU, zu dieser Umfrage, zu diesem Ergebnis gesagt hat, euch gesagt hat im Interview. Wir hören mal rein, wo er laut seinen Aussagen den Verbesserungsbedarf sieht.
12: Der Stil muss sich ändern, deswegen sind unsere Minister, unsere Ministerin jeden Tag vor Ort, um mit den Menschen vor Ort zu sprechen, welche Probleme angegangen werden sollen. Und ich glaube, nur mit diesem Stil Probleme intern zu lösen, nicht in öffentlichen Streitigkeiten zu verfallen. Das muss das Ziel für uns sein mit diesen schwierigen Haushaltsverhandlungen, die wir jetzt natürlich auch vor der Brust haben.
4: Thomas, Stil ändern, das klingt jetzt irgendwie nicht nach einer besonders tiefgehenden Analyse. Also einfach öfter mal aufs Land fahren und mit den Leuten reden, kann ja nicht die Lösung sein.
11: Naja, er hat es ja angedeutet mit dem Thema Haushalt. Man steht ja vor ganz schwierigen Entscheidungen. Im Anfang September möchte das Kabinett den Gesetzentwurf für den Haushalt 2027-28 auf den Tisch bringen. Das wird wahrscheinlich ein Sparhaushalt werden. Da müssen ganz bestimmte Dinge müssen dann auch gestrichen werden. Und mal sehen, ob sie das dann auch noch durchhalten. Und sowas kann man gut natürlich vorbereiten. Und es zündet in gewisser Weise ja auch zumindest bei den Anhängern von CDU und SPD. Zum Beispiel sind 70% der CDU-Anhänger und 59% der SPD-Anhänger mit dieser Landesregierung zufrieden. Das passt nicht so ganz zu den 28%. Das gehört aber dazu, dass die AfD eben auch so stark ist und alle diejenigen einsammelt, die unzufrieden sind. Also bei den Anhängern von CDU und SPD, da gibt es auch viel Zustimmung, dass sie der Landesregierung etwas zutrauen. Selbst Grüne und Linke sind da deutlich optimistischer. Aber ja, Grüne und Linke sind natürlich auch kein großes Potenzial unter den Wählern, Wählerinnen und Wählern. Bei den AfD-Anhängern sieht es eben anders aus. Da sagt einer von 10, dass man vielleicht beim Thema Migration vorankommt. Nicht mal 2 von 10 sagen, bei Schule wird man vorankommen. Und diesen Frust sammelt dann die AfD ein. Und dann sind diejenigen, die sagen, ich erwarte mir was von der Landesregierung, das könnte was werden, die sind dann in der Minderheit.
4: Du hast den Brandenburg-Trend ja auch schon angesprochen, diese 37% der AfD. Das ist mehr als SPD und CDU zusammen haben. Und wir hören mal, wie SPD-Generalsekretär Kurt Fischer im Interview mit dem RBB darauf reagiert hat.
13: Wenn Sie mal in alle anderen Bundesländer, auch in alle anderen ostdeutschen Bundesländer gucken, dann sehen Sie ja, dass insgesamt die politische Mitte gerade extrem herausgefordert ist mit den großen Krisen in der Welt, die eben auch Deutschland und auch Brandenburg dann sehr konkret beeinträchtigen. Das heißt, umso mehr weiter verlässlich zu arbeiten, eben gerade auch als neue Koalition Vertrauen zurückzugewinnen, aber das klappt nicht alles in 100 Tagen.
4: Er spielt hier natürlich auf die Aussage dann von AfD-Politiker Holoch, den wir am Anfang gehört haben, an, dass die AfD tatsächlich auch fest daran glaubt, in Brandenburg irgendwann die absolute Mehrheit zu haben. Meinst du, dass wir auch hier in Brandenburg die Situation haben, dass die AfD erstmal uneinholbar bleibt da vorne?
11: Ja, das muss ich zeigen. Das ist ja, wie gesagt, jetzt auch nur eine Momentaufnahme, so eine Umfrage. Und die Tendenz kann man da nicht sehen. Man kann natürlich aus anderen Wahlkämpfen mal genauer hinschauen. Dann sieht man, dass in der Endphase sich vieles noch schüttelt. Und wenn wir uns auch an Brandenburg erinnern, es wurde ja vor den vielen Bürgermeister- und Landratswahlen, die wir in der letzten Zeit hatten, ja immer von einer blauen Welle gesprochen und vom blauen Land. Als es dann aber konkret zum Schwur kam, also an der Wahlurne, bei der Entscheidung, da haben wir es gesehen, dass es am Ende einen AfD-Bürgermeister inzwischen gibt. Das ist also alles nicht ganz so gekommen, wie sich das dann Jahre, Wochen, Monate vorher angehört hat.
4: Du hast Dietmar Woidke angesprochen, dienstältester Regierungschef inzwischen in Deutschland. Aber muss man nicht langsam vielleicht dann doch die Frage stellen, ob Dietmar Woidke seinen Zenit überschritten hat?
11: Ja, ist der älteste unter den Ministerpräsidenten. Aber bei unserer Umfrage, ja gut, er kommt von einer Zustimmungsquote oder Zufriedenheitsquote von 55% im November 24, also unmittelbar nach der letzten Landtagswahl. Und jetzt ist er bei nur noch 46. Aber man muss es immer im Vergleich sehen. 46% sind mit ihm zufrieden und nur 41% sind unzufrieden. Und er ist nach wie vor der beliebteste Politiker in Brandenburg und der bekannteste. Also 9 von 10 können mit seinem Namen was anfangen. Da haben die anderen Politiker alle auch große Akzeptanzprobleme. Und wenn man genau nachfragt, könnt ihr euch vorstellen, dass jemand wie Dietmar Woidke vielleicht vor der Zeit vorfristig abgibt an einen Nachfolger? Und nein, da sagen die Brandenburger 57%, er soll bis zur nächsten Landtagswahl 2029 weitermachen. Nur 31% finden die Idee gut, vorzeitig an einen Nachfolger oder eine Nachfolgerin abzugeben. Also er ist dieser Punkt Kontinuität. Und wenn die Landesregierung wenig gute Nachrichten in dieser Umfrage finden kann, an der Stelle, muss man sagen, ist da sozusagen so ein Fünkchen Hoffnung.
4: Ja, aber dieses Fünkchen Hoffnung heißt natürlich auch, offenbar trauen auch viele Wählerinnen und Wähler in Brandenburg der SPD nicht zu, dass sie jemanden Adäquates als Nachfolger aufstellen können. Die wollen, dass der Woidke einfach immer weitermacht, denn die sehen da scheinbar niemanden hinter ihm stehen, dem man das Amt auch zutraut.
11: Ja, das ist tatsächlich schwierig wahrnehmbar zu werden neben jemanden, der so bekannt und so erfahren ist. Das ist tatsächlich schwierig. Es gibt ja so 2, die sich so ein bisschen warm laufen. Das ist René Wilke und Daniel Keller. Der eine musste ja vom Innenministerium ins Sozialministerium wechseln und der andere vom Wirtschaftsministerium ins Finanzministerium. Im Grunde haben beide jetzt auch sehr schwierige Aufgaben, aber so, wenn wir jetzt mal die Beliebtheitswerte von diesen beiden vergleichen, René Wilke kontra Daniel Keller, würde ich sagen, na, es steht 4-0 für Wilke, weil also erstens, er ist der bekanntere von den beiden, zweitens, er ist auch beliebter, wenn auch, ja, 23% zufrieden, das ist jetzt nicht der ganz große Wert und im Vergleich zu Woidke natürlich auch deutlich drunter. Er, also René Wilke, hat, wenn man fragt nach zufrieden und unzufrieden, mehr Zufriedene als Unzufriedene. Bei Keller ist es andersrum, mehr Unzufriedene als Zufriedene. Und Punkt 4, Wilke ist auch beliebter als der CDU-Konkurrent Redmann, der ja der Vizeministerpräsident ist und wahrscheinlich läuft es irgendwann auch darauf hinaus, dass er der Spitzenkandidat für ein Ministerpräsidentenamt werden wollte, aber mit 12% in der letzten Umfrage ist man natürlich dann als MP-Kandidat, steht man glaube ich auch relativ auf verlorenem Posten. Also da würde ich schon sagen, da sieht man so einen kleinen Fingerzeig, dass es in Richtung Wilke geht, aber Daniel Keller sollte man nicht unterschätzen. Er baut jetzt gerade an dem Haushalt und wenn ihm das gelingt, relativ geräuschlos einen Sparhaushalt hinzubekommen, der auch funktioniert und Handlungsfähigkeit beweist, kann es sich da auch nochmal drehen. Und man darf auch nicht vergessen, es gibt vielleicht auch andere, die sich auf so eine Situation vorbereiten. Wir sprechen öfter von Manja Schüle, der Wissenschaftsministerin, die sehr gute Facharbeit macht, und alle, die sich auskennen, Wissenschaft, Forschung, Kultur, Aufbau der Hochschulmedizin in Cottbus, Umgang mit Kultur, mit der ganzen Kulturlandschaft, auch die jüdischen Gemeinden, der Bau der Synagoge, vieles, was sie angeschoben und was auch gut funktioniert hat, die kann sich auch nochmal wieder ins Spiel bringen. Also da ist noch nicht geklärt, wie es mit der Nachfolge aussieht. Das ist vielleicht auch der Grund, warum alle sagen, oder sehr viele sagen, nicht alle, 57%, Herr Woidke soll erstmal im Amt bleiben, wir sehen erstmal gar keinen Nachfolger.
4: Wer könnte denn nach diesem Ergebnis, nach diesem Brandenburg-Trend in Brandenburg überhaupt noch regieren?
11: Das ist schwierig. Also mit 37% ist die AfD weit vorn, aber sie könnte natürlich nicht regieren, nicht allein. Sie müsste einen Partner haben, mit der AfD will aber keiner. Und die AfD hat inzwischen, weil auch mit ihr keiner will, ziemlich deutlich die Parole ausgegeben, naja, wenn mit uns keiner will, eine Koalitionskompromissregierung werden wir sowieso nicht eingehen. Wir warten darauf und wir arbeiten dafür, dass es irgendwann mal absolut reicht. Was bleibt dann? Man könnte sich vorstellen, also rein rechnerisch, SPD, Linke und CDU könnten es schaffen. Aber also ja, Linke und CDU in einer Regierung, das kann nicht richtig gut gehen. Oder Rot-Rot-Grün lässt sich von der CDU tolerieren. Das wäre auch eine Variante. Aber funktioniert das gut? Also es würde eine sehr schwierige Konstellation werden, wenn man damit arbeitet. Oder es endet dann mit einer Minderheitsregierung. Aber wie gesagt, mit einer Tolerierung, ja, das wird sehr kompliziert. Ich sag mal lieber, würde sehr kompliziert werden. Aber wir sind ja auch mitten in der Legislatur, mitten in der Wahlperiode. Es sind noch 3 Jahre bis zu den Wahlen. Das ist im Grunde eine Momentaufnahme. Und wir sollten jetzt noch nicht spekulieren, wie der nächste Landtag zusammengesetzt sein wird.
4: Dann machen wir das auch nicht. Thomas, ich danke dir erstmal soweit. Und wir hören uns hier wieder an gleicher Stelle zu ähnlichen oder anderen Themen in der Spreepolitik.
11: Immer wieder gern.
14: Also das Thema Konferenzen, Kongresse wird für uns eigentlich nur noch eine Nebensache sein letztendlich.
4: Sagt Bertram Schulze vom Projektplanungsbüro Colored Fields. Einer von denen, die das ICC in Charlottenburg-Wilmersdorf in eine neue Ära führen wollen. Allerdings dann wohl nicht mehr als Kongress- und Konferenzzentrum, wie er sagt, sondern als etwas ganz anderes, als großes Kulturzentrum. Darüber wollen wir jetzt sprechen in der Spreepolitik mit meinem Kollegen Jonas Wintermantel, der mit mir zusammen die Vorstellung der ICC-Pläne diese Woche begleitet hat. Grüß dich, Jonas.
15: Hallo.
4: Erstmal aus deiner Sicht, du hattest mit dem ICC bisher noch gar keine richtige Berührung, oder? Dafür bist du auch zu jung.
15: Nicht so richtig viel. Ich meine, es liegt gegenüber von uns beim RBB, deswegen gucke ich jeden Tag drauf. Bin aber noch nie drin gewesen, da bin ich tatsächlich zu jung für. Wie ist bei dir? Warst du schon mal drin?
4: Ich war tatsächlich schon mal drin, aber wirklich zum Schluss. Da waren dann auch keine großen Veranstaltungen mehr. Ich glaube, es war einmal eine Veranstaltung vom Bund der Vertriebenen und dann noch irgendeine, ich glaube, Bundeswehrgeschichte, die da stattgefunden hat. Und dann war aber auch schon Schluss. Also ich habe nicht mehr viel mitgekriegt. Aber meine Tochter wurde 2-mal dort geimpft.
15: Ah ja, schade. Weil die Pressekonferenz wurde ja auch zum Anlass genommen, ganz viele rührselige Geschichten und Erinnerungen zu teilen. Franziska Giffey hat das ja unter anderem gemacht. Genau.
4: Ein Tori Amos Album, also eine CD-Hülle hat sie hochgehalten und dann erzählt, da war sie ganz stolz drauf, dass sie im ICC Tori Amos damals, was hat sie gesagt, 2001 live gesehen hat. Ich glaube, es war 2001, ja. Als noch ganz junge Frau. Das war auf jeden Fall für sie prägend. Und auf dieser emotionalen Schiene hat man ja dann auch versucht, diese neuen Pläne diese Woche vorzustellen. Wie wirkte das auf dich?
15: Du hast es ja eben in der Anmoderation schon gesagt. Also mein erster Eindruck war, wow, also das alles könnte passieren. Konzertsäle, ein Museum der Zukunft, eine Bibliothek, vielleicht die ZLB, die Philharmoniker. Dann wurde teils, ich glaube, so ein bisschen scherzhaft gesagt, die TU sucht ja auch noch Räume. Ja. In den Keller könnte man Katastrophenschutz unterbringen. Proberäume, freie Szene, alles würde Platz finden. Und ich war eher so, okay, jetzt haben wir einmal den Fächer komplett aufgefächert. Das war, glaube ich, so mein erster Eindruck, den ich hatte.
4: Was ist jetzt genau eigentlich der Zeitplan? Wir hatten ja so ein bisschen damit gerechnet, dass mit dem Termin der Schlussstrich unter das Suche-Kapitel gezogen wird und dann man in das Bauen, Umbauen, Neudenken-Kapitel direkt reingeht. Aber ganz so ist es dann doch nicht.
15: Naja, das Konsortium hat ja jetzt erstmal 2 Jahre Zeit, einen soliden Plan aufzustellen, samt Finanzplan, also ein solides Konzept für das ICC. 2028 soll eben dieser Plan stehen und dann war die Rede davon, dass Ende der 20er Jahre schon die ersten Bauarbeiten losgehen können und Anfang der 30er Jahre schon die ersten Gebäude stehen könnten. Das sind vor allem die beiden Neubauten am nördlichen und am südlichen Ende des ICC. Genau. Können wir vielleicht kurz mal drauf eingehen. Also wenn man das Gelände kennt, es gibt den Vorplatz Nord, das ist so dieser Parkplatz oder Vorplatz, von dem man auf dieses wunderschöne Schild, dauert noch ein bisschen, wird aber mega, gucken kann. Und genau, da ist dieser unscheinbare Parkplatz und darauf soll ein 100 Meter hohes Hochhaus gebaut werden, was vor allem für Wohnen und Hotel genutzt werden sollen. Das ist natürlich so das, was bei diesem Plan auch besonders herausragt auf der einen Seite. Und dann am südlichen Teil, da wo jetzt das Parkhaus ist, was man kennt, da soll ein weiterer Hochbau entstehen. Das sind so diese beiden großen, diese großen Spitzen, die aus dem Konzept sozusagen emporwachsen, würde ich sagen.
16: Was ich ganz spannend fand noch an diesen ganzen Plänen, ist zum Beispiel die Idee, dass man dieses Erdgeschoss, was vielleicht einige noch kennen von Besuchen im ICC, dieser lange Tresen, der da drin ist, das sieht auch ein bisschen aus wie so ein Weltraumbahnhof, dass der in Zukunft laut diesem Plan ganz offen sein soll und dass man da von verschiedenen Stellen auch reinlaufen soll, um da Läden zu besuchen, kleine Boutiquen, gastronomische Angebote wahrnehmen soll. Das wird wie so eine Art lange Lobby, in der man sich rund um die Uhr aufhalten kann. Und da soll auch immer was los sein. Also das fand ich auch interessant.
15: Es ist ja auch gerade vorgesehen, das möglichst öffentlich zu machen und 24/7 zu betreiben und das dann, ich glaube, die Ansage war täglich zu jeder Uhrzeit mindestens 5.000 bis 10.000 Menschen dort unterwegs sein werden, gerade in dieser langen Passage, da, wo ich natürlich direkt den Gedanken habe, okay, es müssen jetzt ja wirklich sehr, sehr zahlungskräftige Mieter gefunden werden und dann ist natürlich immer die Frage,
16: ja, wie denn Geld.
15: Genau, wo denn das Geld herkommen soll, ist ja die große Frage.
16: Genau, und da hat Franziska Giffey, die Wirtschaftssenatorin, nochmal betont in dieser Pressekonferenz, dass es da natürlich erstmal für diesen Umbau kein Landesgeld geben wird. Wir hören mal kurz rein.
17: Es sind keine Haushaltsmittel dafür vorgesehen. Ja? Das muss aus anderen Quellen kommen. Und das bedeutet, dass auch europäische Fördergelder hier eine Rolle spielen, Bundesfördergelder eine Rolle spielen. Da wird das Land Berlin natürlich immer sich unterstützend zeigen müssen. Wir werden sagen müssen, ja, wir wollen die Projektpartnerschaft unterstützen beim Einwerben von Fördergeldern des Bundes, der Europäischen Union. Wir werden natürlich, wenn es Städtebaufördermittel des Landes gibt, befürworten, dass die auch hier eingesetzt werden können. Aber es sind eben keine klassischen Haushaltsmittel. Das war immer die Ansage. Und es wird bedeuten, dass es hier auch potente Mieter geben muss, die eben, wenn sie hier ein Restaurant machen wollen oder wenn sie ein Coworking Space oder was auch immer, ein Geschäft, ein Atelier, einen Workshop machen wollen, dann werden sie auch dafür Miete zahlen müssen. Sie werden auch Baukostenzuschüsse zahlen müssen. Sonst wird es nicht funktionieren. Das ist für uns eine ganz wesentliche Prämisse.
16: Und wer ihr ganz genau zugehört hat, der hat gemerkt, dass sie, nachdem sie Bund und Europa aufgezählt hat, irgendwann dann doch wieder bei Landesmitteln landete, nämlich zum Beispiel bei der Bauförderung. Und machen wir uns nichts vor, wenn da Landeskultur rein soll, also zum Beispiel die Philharmoniker, dann ist natürlich auch damit wieder Landesgeld verbunden, das ist ganz klar.
15: Ja, vielleicht um mal eine Hausnummer zu geben, über wie viel Geld wir überhaupt sprechen. Das ist ja relativ unkonkret geblieben, ja. Mit Ausnahme von den beiden Neubauten, die wir jetzt gerade schon angesprochen haben. Da werden die Kosten auf bis zu 200 Millionen pro Stück, also pro Nord- und Südbau, sage ich jetzt mal, angezählt oder gerechnet. Das sind ja schon mal 400 Millionen. Und dann sind wir bei der Sanierung und dem Ausbau des ICC auch im mittleren bis hohen dreistelligen Millionenbereich, würde ich sagen. Es wurde ja auch sehr, sehr plastisch gemacht, dass dieses ganze Ding, die ganze Haustechnik, jedes einzelne Kabel im ICC ausgetauscht werden muss. Also es muss schon einiges an Geld reinkommen und dieses Hotel ist, glaube ich, da relativ zentral. Also dass man in diesen Neubauten möglicherweise auch einen Teil des Geldes erwirtschaften kann, was dann in die Sanierung und den Ausbau des ICC selber fließen soll.
16: Ganz genau, das ist nämlich das, worauf dann auch die Geschäftsführerin der Berliner Immobilienmanagement GmbH, Birgit Möhring, hingewiesen hat. Die hat nochmal erklärt, die, also die BIM heißt sie ja kurz, hat dieses ganze Verfahren, wo jetzt diese Investoren gesucht wurden, hat das geleitet und hat das organisiert und hat dann aber auch ganz klar in der Ausschreibung festgelegt, wie das am Ende in der Zukunft aussehen soll. Sie hat ganz klar in der Pressekonferenz auch nochmal gesagt, das Land Berlin wird hier keine Betreibergesellschaft gründen. Das müsst ihr irgendwie organisieren, wie ihr das machen wollt. Dafür habt ihr jetzt 2 Jahre Zeit, das zu klären. Und dann hat sie noch Folgendes erklärt für diese 3 im Prinzip Grundstücke, um die es da jetzt geht. Es geht einmal um dieses Hotel, da Messedamm und Kantstraße, um das ICC selbst und um das, was auf dem Parkhaus entstehen soll, wird es insgesamt 3 Verträge geben. 3 Erbbaurechtsverträge hat sie das genannt.
18: Wichtig ist jetzt, diese 3 Erbbaurechtsverträge so miteinander zu verklammern, dass am Ende das ICC natürlich Bestandteil des Betriebs sein wird. Mit der Zielsetzung, dass durch Überschüsse, Gewinne, die dort gemacht werden, eine Querfinanzierung ins ICC erfolgt. Unser Interesse ist es gerade nicht, dass irgendwann das Land Berlin wieder mit dem ICC und der Betreiberverantwortung dasteht.
15: Aber grundsätzlich, vielleicht können wir ja nochmal darüber sprechen, was die Ausrichtung angeht, grundsätzlich den Fokus auf die Kreativwirtschaft zu legen, Räume für die freie Szene zu schaffen, Proberäume und so weiter, das wird, glaube ich, in Richtung Kultur in der Stadt natürlich ein sehr positives Signal sein und bleibt abzuwarten, wie das Ganze quer zu finanzieren sein wird, aber grundsätzlich der Bedarf ist ohne Frage in Berlin da.
16: Aber was auf jeden Fall keine Rolle mehr spielen wird, das ist eben das Thema Konferenzen. Damit endet de facto die Zeit des ICCs als Kongress- und Konferenzzentrum. Und da müssen wir überlegen, wie wir diese Cs nochmal neu verteilen. Also internationales Kulturzentrum.
15: Cultural Center.
16: Culture Center. Ja, genau. In die Richtung wird es dann wahrscheinlich gehen müssen. Aber die Zeit für Konferenzen und Kongresse ist dann im ICC wahrscheinlich mehr oder weniger wirklich vorbei. Was, glaube ich, in der Branche selber noch einige ziemlich kritisch sehen. Die wünschten sich eigentlich das Kongresszentrum zurück. Aber das wird es so in der Form wohl nicht mehr geben, was ich durchaus bemerkenswert finde.
15: Was übrigens auch einige politische Stimmen in Berlin sehr, sehr überrascht hat. Also ich hatte auch mal kurz bei der Opposition nachgefragt, wie die dazu stehen. Und dass da wirklich so dieser sehr zugespitzte Zugang zu Kreativwirtschaft und Kultur ist, das haben nicht alle mitgerechnet.
16: Die Messe hat sich ja auch hingestellt mit dem Messegeschäftsführer Mario Tobias, der gesagt hat, wir finden das gut und wir wollen, dass das Ding wieder ans Netz geht. Nicht mehr als Kongressstandort, das hat er so nicht direkt gesagt, aber das meint er damit. Denn die Messe plant ja ein eigenes Kongresszentrum mit der neuen Halle 9. Das wird in den nächsten Jahren passieren. Aber als Ort, wo noch viel mehr Leben drin ist, wo man auch mal nach einer Messe oder vor einer Messe hingehen kann oder auch währenddessen, den man vielleicht auch ein bisschen mitnutzen kann für Programm, das wünscht sich die Messe natürlich schon. Vor allem aber, und da war Mario Tobias auch ganz klar, wir wollen diese Hotels haben.
19: Diese Kombination wirklich aus einem wiederbelebten Kongresszentrum und dieser neuen Hotelsituation, die den Standort auch der Messe nochmal mit aufwerten wird, von daher ist das wirklich etwas, was ineinander greift, das unterstützen wir sehr.
16: Und insofern, glaube ich, steckt da jetzt ganz viel Hoffnung drin. Und ich meine, wenn sie die Finanzierung hinkriegen, dann kann das eine gute Sache werden. Aber ich bin noch ein bisschen skeptisch, ob sie wirklich all die Mieter finden, um so ein Megaprojekt zu finanzieren. Und vor allem weiß niemand, und das haben die Architekten ja auch ganz klar auf dieser Pressekonferenz gesagt, wenn wir hier anfangen zu sanieren, wir haben keine Ahnung, was hier unter diesen denkmalgeschützten Abdeckungen hängt. Da kann noch ein großer Kostenfaktor auf die Investoren warten.
15: Aber es braucht natürlich große Vision, um immer ans Machen zu kommen. Und ich glaube, so kann man es vielleicht festhalten. Es ist jetzt erstmal eine große Vision, mit der man aufgeschlagen ist. Und ja, jetzt bleibt es abzuwarten, was die nächsten 2 Jahre daraus gemacht wird.
16: Genau, Ende 2028 wissen wir dann mehr. Dann Jonas, da gucken wir wahrscheinlich vor 2028 nochmal drauf. Sicherlich dann auch hier in der Spreepolitik. Dir erstmal danke dafür. Und wir bleiben weiter am ICC dran. Es beschäftigt uns mindestens noch die nächsten 2 Jahre, wahrscheinlich aber auch noch länger. Danke dir, ne?
15: Mach's gut.
16: Ciao. Und das war die Spreepolitik für diese Woche. 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Vielen Dank für diese Woche, sagt Sebastian Schöbel.

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1: Die A2 in Magdeburg Richtung Berlin ist zwischen Thesen und Wollin wegen Hitzeschäden gesperrt. Stau auf der Umfahrung über Schopsdorf und Ziesa. Zwischen Wollin und Brandenburg sind außerdem neue Fahrbahnschäden aufgetaucht. In Richtung Hannover bleibt die A2 zwischen Burg Ost und Burg Zentrum wegen Reparaturarbeiten ebenfalls noch einige Zeit gesperrt. Stau auf der Umleitung über Burg. Vorsicht auf der A10 südlicher Berliner Ring Richtung Dreieck Werder. Zwischen Michendorf und Ferch befindet sich eine Unfallstelle auf allen Spuren. A10 östlicher Berliner Ring Richtung Dreieck Barnim. Zwischen Freienbrink Nord und Rüdersdorf gibt es Behinderungen nach einem Unfall. Stadtverkehr Berlin, Westend-Heerstraße. Zwischen Mohrunger Allee und Teufelsseestraße ist in beiden Richtungen jeweils die mittlere Spur gesperrt wegen defekter Spuranzeiger. Prenzlauer Berg, Schönhauser Allee in Höhe Corinastraße sind die Ampeln außer Betrieb. Und Friedrichshain, Frankfurter Allee in Höhe Frankfurter Tor sind auch die Ampeln außer Betrieb.
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2: Um 16 Uhr mit Philipp Bürger. In mehreren Orten in der Region haben die Temperaturen ihre bisherigen Rekordwerte überschritten. Nach Angaben des ARD-Wetterkompetenzzentrums wurden in Berlin-Tempelhof und in Potsdam mit 39,2 Grad bisherige Allzeitwerte übertroffen. Die Temperaturen wurden an offiziellen Stationen des Deutschen Wetterdienstes gemessen. An den Stationen eines privaten Wetteranbieters ist bereits die 40-Grad-Marke geknackt. So habe das Thermometer in Altdöbern im Landkreis Oberspreewald-Lausitz genau 40 Grad angezeigt und in Berlin-Eiskeller sogar 40,2. Die extreme Hitze belastet auch den Zugverkehr in ganz Deutschland. Deshalb hat die Deutsche Bahn jetzt eine Reisewarnung rausgegeben. Fahrgäste können kostenlos stornieren. Britta Notnagel.
3: Die Deutsche Bahn und andere Eisenbahnunternehmen raten dazu, heute und morgen auf nicht notwendige Zugreisen zu verzichten. Grund dafür ist, dass die hohen Temperaturen die Gleise und Weichen belasten. Deshalb kann es zu Verspätungen und Zugausfällen kommen. Auf der ICE-Strecke zwischen Berlin und Hamburg gab es um die Mittagszeit eine Weichenstörung, die inzwischen behoben wurde. Auch in Berlin-Spandau musste nach RBB-Informationen ein Zug länger warten, weil eine Weiche durch die Hitze weich geworden war.
2: Nach dem Doppelerdbeben in Venezuela mit mehr als 900 Toten schwindet die Hoffnung, noch Überlebende in den Trümmern zu finden. Der Badeort La Guaira an der Karibikküste ist besonders schlimm betroffen und wurde von der Regierung zum Katastrophengebiet erklärt. Viele Gebäude stürzten ein oder wurden schwer beschädigt. Landesweit werden nach UN-Angaben noch über 50.000 Menschen vermisst. Hunderte Menschen haben in Berlin-Mitte gegen die geplanten Sozialstaatsreformen der Bundesregierung demonstriert. An einer Kundgebung am Invalidenpark haben sich am Mittag nach Angaben der Polizei rund 500 Personen beteiligt. Der DGB spricht von rund 3.000 Teilnehmern. Wegen der Hitze wurde auf den geplanten Demonstrationszug zum Brandenburger Tor verzichtet. Der Deutsche Städte- und Gemeindebund fordert, dass das geplante Gesundheitssparpaket der Bundesregierung verschoben oder angepasst wird. Das hat Geschäftsführer Berghegger der Neuen Osnabrücker Zeitung gesagt. Heiko Schneider.
4: Berghegger sagte, das finanzielle Risiko für Kommunen sei zu hoch. Sie müssten künftig Personalkosten finanzieren, weil Kliniken durch die Pläne weniger Geld bekämen. Das reiße ein Loch in die Kassen der Städte und Gemeinden, schätzungsweise 5 Milliarden Euro.
2: Soweit die Nachrichten. 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Das Wetter. Bis zum Abend viel Sonne und sehr heiß. Bei maximal 37 bis 41 Grad können später einzelne kräftige Hitzegewitter aufziehen. Zurzeit in Berlin Pankow 36, in Wiesenburg 37 Grad. Morgen Sonntag auch erst sonnig, später dichtige Wolken und einzelne Hitzegewitter 37 bis 42 Grad. Montag etwa 10 Grad kühler und regnerisch, 16.03 Uhr.
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5: Es ist ein Wagnis, aber vermutlich ein unterhaltsames, denn der Comedian Bülent Ceylan spielt in Mozarts Oper Die Entführung aus dem Serail den edlen Türken Bassa Selim. Premiere an der Staatsoper unter den Linden ist diesen Samstag. Was treibt ihn zu diesem Ausflug in ja ungewohntes Gelände und welche Erfahrungen hat Ceylan mit den Sängerinnen und Sängern gemacht? Das erzählte er am Rande der Proben unserem Kulturredakteur Harald Asel.
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6: Wilhelm Ceylan, wie fühlt es sich eigentlich an als Opernstar?
7: Naja, also ich singe ja nicht. Also ich singe schon, aber in meiner Metal-Rockband. Aber jetzt bei Entführung aus Misserei von Mozart, da singe ich nicht. Da habe ich die Sprechrolle von Bassa Selim. Allerdings kommt was Neues dazu. Ich kommentiere als Bülent auch noch. Also ich bin auch Stand-Up-Comedian, Kommentator, aber auch die Rolle Bassa. Das ist, ja, würde ich schon sagen, ganz neu in der Oper, dass man gar nicht mehr weiß, ach gut, der Bassa ist jetzt, okay, das ist der Bassa, ja, jetzt spielt Bülent den Bassa. Okay, ah, jetzt, Moment mal, jetzt ist Bülent. Ach, jetzt ist Bassa vielleicht schon Bülent. Es ist total krass gemacht, muss ich sagen. Also auch die Staatsoper steht auch voll dahinter. Sie sind natürlich alle gespannt, wie wird das ankommen, wie wird das Publikum das annehmen. Die Comedy, die dazwischen ist, aber auch die Botschaften, weil das Stück geht ja um Liebe und Hass und Eifersucht, Neid und. Das irgendwie so hinzukriegen, dass die Botschaft eigentlich doch Liebe sein muss, gerade bei Mozart, das war auch so die Kunst die Herausforderung, das so hinzukriegen. Vor allem, wie werde ich von den Opernsängern auch akzeptiert oder beziehungsweise wertgeschätzt? Und das ist Wahnsinn, das ist eine gegenseitige Wertschätzung. Ich finde es ganz toll, dass die so toll singen und wirklich auch das singen, was Mozart so auch komponiert hat. Also da wird sich nichts verändern, nur die Perspektive darauf. Mhm. Also zum Beispiel, wenn ich das kurz sage, es sind so Sachen wie, wenn dann auf einmal, es gibt ja bei Mozart noch so Texte wie Mohrenland und so, das sagt man doch nicht und so, ne?
6: Denn das Stück ist ja 245 Jahre alt und spielt mit den Klischees der damaligen Zeit, auch mit dem, was es in Wien eben gab, also eine Osmanenbegeisterung und eine Osmanenfurcht. Beides spielt ja immer ineinander. Bassa Selim ist ja in mehrfacher Hinsicht so ein Außenstehender, weil er den Europäern auch sagt, guckt mal, eure Vorbilder, eure Ideen der Vernunft, wer führt sie aus? Ich, nicht ihr. Und da würde mich natürlich interessieren, wie stark sagen Sie, ja, das sind Stoffe, das sind Geschichten, die ich eigentlich in meiner Arbeit immer auch mitdenke.
7: Ja, sehr viel sogar und mehr, als ich sogar gedacht habe. Schon relativ am Anfang, nach der Ouvertüre, kommen Sachen vor, wo ich sage, hey, das ist ja krass. Der eine, der Belmonte spielt, ist ursprünglich ein Südafrikaner. Und darüber sage ich, hey, ist das nicht krass? Ein Südafrikaner singt einen spanischen Edelmann in der Türkei, in Berlin-Mitte. Und dadurch sage ich, ihr alle, ihr die ganzen Zuschauer, habt ein Ticket gekauft, sag's genau so und habt damit ein Zeichen gesetzt gegen jede Form von Ausgrenzung. Also wenn es um so Sachen geht wie Glaube, also zum Beispiel ist ja der Bassa war ja früh Spanier und war Christ, ist aber dann in den Nahen Osten geflüchtet, kann man so sagen, weil ihm dort alles ihm genommen wurde im Westen sozusagen und ist von Westen in den Nahen Osten geflüchtet und hat dort dann Reichtum erlangt und so weiter und wurde da auch zum Moslem. Und dann mache ich dann aber auch einen Bezug zu mir, weil bei mir ist es ja schon etwas anders. Aber ne, mein Vater war Moslem, meine Mutter ist katholisch und was kommt raus? Evangelisch. Das ist immer so ein kleiner Lacher, aber im Grunde genommen ist es die Wahrheit. Tatsächlich bin ich wirklich Christ. Jetzt spiele ich einen Bassa, der aber vom Christ zum Moslem wurde. Also das ist das auch, ich muss sagen, irgendwo auch ironisch, verrückte, wie auch immer, wie man das nennen mag. Und wie kriegen wir das aber so hin, dass der Bassa auch witzig ist und doch aber auch ernst in gewissen Momenten? Weil es gibt Passagen, da kannst du dann nicht unbedingt den Komödianten so rauslassen. Da musst du dann auch mal wirklich ja, schauspielerisch ernst sein. Bisher finden die das alle bei den Proben, muss ich sagen, so sagen die, wow, das hätten wir so nicht gedacht, dass du auf einmal, erstmal lacht man über den, weil er so einen türkischen Akzent hat, dieser Bassa, also redet so, also wie so mit diesem türkischen Akzent.
6: Obwohl sie ja immer erklären, sie können gar kein Türkisch.
7: Ja, genau. Und vor allem muss man ja auch noch erklären, Moment mal, aber da ist doch Spanier eigentlich ursprünglich. Wieso hat er jetzt, habe ich gesagt, ja, den türkischen Akzent habe ich mir kulturell selbst angeeignet. Also sag ich als Bassa.
6: Und dann kommt so eine wunderbare Textstelle am Ende, wen man durch Wohltun nicht für sich gewinnen kann, den muss man sich vom Halse schaffen, sagt dieser Bassa Selim.
7: Genau das habe ich gerade geprobt, als ich zu Ihnen gekommen bin. Genau diese Stelle.
6: Also wir müssen sagen, wir machen dieses Gespräch 3,5 Wochen vor der Premiere am 27. Juni. Wie klingt das denn, wenn Sie das sagen? Das ist ja eigentlich manche Texte, gerade auch aus dem späten 18. Jahrhundert, wenn sie von Opernsängern oder so gesprochen werden, haben ja eine gewisse Steifheit, weil unsere Sprache sich weiterentwickelt hat. Wie nah bleiben Sie denn an dem Sprechtext von Bassa?
7: Ich bleibe in dem Fall genauso, aber mit so einer Aggression, dass hoffentlich der Kinski nicht erwacht, wo die Opernsänger jetzt gesagt haben, wir haben richtig Angst gekriegt. Das ist, glaube ich, für mich dann auch mal ja so ein Moment, wo ich nicht erklären muss, warte mal, ich bin ja Comedian und ich bin doch ganz lieb. Es ist schon so, dass wir uns an dem Text halten, außer in den Stand-ups, bei den Kommentaren natürlich nicht. Das ist ja klar, da haben wir uns überlegt, was kann man dazu sagen, wo kann man das sagen, wie kann man das sagen. Wir wollen ja nicht die Musik, sich uns über die Musik lustig machen. Nein, nein, wir wertschätzen das. Also ich wertschätze das und versuche das neue Publikum, das jetzt vielleicht durch das Interview kommt oder durch andere Sachen, dass die sagen, ey, danke Bülent, dass du uns mal gezeigt hast, wie geil, ich muss es mir mal so sagen, wie geil das ist, Oper anzuhören oder anzuschauen, weil gerade auch das Zeitproblem, ne, dass man so lange in der Oper sitzt, genau das kommt auch in diesem, in Führung aus dem Serail, werde ich ansprechen.
6: Weil, ja, vor allen Dingen, weil wenn Sie noch was dazu machen, wird es ja noch länger.
7: Ja, ja, ja, aber wir haben auch ein paar Sachen gestrichen, also der Dirigent hat gesagt, wir machen da mal was weg oder da mal ein bisschen anders. Das Schöne ist an Thomas auch, an dem Dirigenten, ist, dass er auch sagt, pass auf, ich bin dazu bereit, du kannst auch hier mal was stören, aber er spürt auch, und das war ihm natürlich wichtig, weil er wusste ja auch nicht, da kommt jetzt der Bühlen-Schälern, was macht er da jetzt genau? Jetzt sieht er Anne, das ist cool, also er findet das auch richtig gut, das heißt, da muss eine Harmonie sein zwischen Dirigent mit mir und der Regisseurin, weil und natürlich der Intendanz, natürlich auch. Entschuldigung, da will der Kaffee gleich um.
6: Ja, gut. Nee.
7: Aber das sind so Sachen, wo ich dann sage, wow, das macht auch Spaß. Es ist tatsächlich aus der Komfortzone ein bisschen raus. Wir konfrontieren das Opernpublikum natürlich mit Sachen, wo sie so noch nie gesehen haben. Und wir sind gespannt, ob sie auch darüber lachen können.
6: Was ist denn das Herausgehen aus der Komfortzone bei Ihnen? Weil das ist ja das Arbeiten mit einem großen Team, das Arbeiten mit Kolleginnen und Kollegen auf der Bühne. Sie haben viel Gelegenheit, der Musik zuzuhören. Ja. Was ist denn für Sie sozusagen das Härteste?
7: Also erstmal war es schon so, dass die Regisseurin Andrea Moses gesagt hat, wir wollen Stand-ups, also Inhalte von deinem Live-Programm Diktatürk, das heißt wirklich so, passt jetzt aber auch schon wieder zu diesem Passer, Diktatürk, aus da wollen wir so ein paar und vielleicht auch noch von früheren Programmen so ein paar Sachen wir ausschneiden und da in Führung einbauen. Da habe ich schon gedacht, wie soll das denn funktionieren? Ne? Aber es funktioniert tatsächlich, ich hätte es nicht gedacht. Und die große Herausforderung ist das Schauspielerische, und zwar der Moment, die singen mich an, von links und rechts und hinten, vorne, alles. Und ich muss das auch aushalten. Ernst manchmal und nicht, dass ich lache. Wir haben auch jetzt schon bei den Proben echt manchmal lachen müssen, weil da gibt es so einen Moment, da singt die Konstante so von Traurigkeit. Da muss ich in dem Moment ihr meine Briefmarkensammlung so zeigen, weil ich versuche sie abzulenken in dem Moment. Und da musste ich so lachen und sie musste lachen in der Weiterprobe. Und es ist gut, dass wir jetzt schon so viel gelacht haben bei den Proben, weil dann können wir das dann auch später durchziehen, hoffentlich. Für mich ist es kein Ausland. Ich bin ja mit der Opernmusik, mit der klassischen Musik habe ich ja schon immer zu tun gehabt. Auch als junger Mensch habe ich auch mal 2-3 Jahre mal Geige tatsächlich gelernt. Und bin dadurch, habe dann einen Lehrer gehabt, der war im Seniorenorchester, war schon ein Großvater, kann man sagen. Also nicht meiner, sondern war wie ein Großvater. Und der hat mir das alles beigebracht. Deswegen habe ich auch Schuberts Winterreise, habe ich ja auch auswendig gelernt früher als Teenager, muss man vorstellen. Also andere, die hören sich irgendwas an und irgendein Rap oder was weiß ich. Und ich höre mir Schuberts Winterreise an. Und
6: fremd bin ich eingezogen.
7: Genau.
6: Ja. Ja, ich meine, das ist ja, ne, also ja. Diese Erfahrung.
7: Ja,
6: da
7: immer genau, wieder. Richtig.
6: Jetzt muss ich aber noch mal ganz kurz ein Stück zurückfragen, nämlich, wie kam es eigentlich zu diesem Engagement? Haben Sie gesagt, ich bin jetzt 50, ich brauche einen Rollenwechsel, wie viele Schauspieler? Oder das fällt ja nicht vom Himmel.
7: Also eine Sache, die ist ganz wichtig, weil die wird immer gefragt, was hast du für ein Angebot bekommen? Also das muss ich ganz ehrlich abschlagen, das ist, und da, so war ich hier sitze, es ist nicht wegen des Geldes. Es ist tatsächlich, weil ich es als Ehre angesehen habe, hier mitzumachen, weil es ist im Verhältnis natürlich, man probt jeden Tag, von morgens, abends. Es ist wirklich, das muss man wollen. Das muss man so wie ich wollen. Das kam so, die Oper selbst, die Staatsoper, nicht die Regisseurin tatsächlich oder irgendjemand, der da arbeitet, sondern tatsächlich die Staatsoper selbst hat mein Management angeschrieben und haben gesagt, sie wollen was Neues machen. Entführung aus dem Serail ist eh so ein kritisches Stück heutzutage. Wie kann man das so verpacken, dass man es tragen kann, dass man es rechtfertigen kann, das noch aufzuführen und. Und da haben sie mich entdeckt und haben auch wahrscheinlich irgendwo mitbekommen, der Bühne hat ja eigentlich, der hat eigentlich eine Wertschätzung zum Klassikmusik. Vielleicht haben sie mich auch mal Schubert singen sollen, bei Max Mutzke oder warum. Es hat gepasst, auch zeitlich, muss man dazu sagen, weil ich hätte eigentlich frei. Es ist genau diese Zeit, wo jetzt so Mai, Juni, Juli so ein bisschen frei ist. Die Arena-Tour von Diktatürk ist sozusagen jetzt erstmal vorbei oder hat eine Pause, geht erst im Herbst wieder weiter. Ja, und mit meiner Frau habe ich auch, ich habe auch Familie, habe 4 Kinder und habe dann auch mal, meine kleine Tochter, die war sowieso begeistert, weil die liebt die Zauberflöte und Mozart und alles. Also ich habe auch das Gefühl, die geht auch vielleicht in diese Richtung, mal gucken, ist ja noch erst in der Grundschule. Aber meine Frau hat gesagt, naja, was willst du denn so lange auch zu Hause? Mach das!
5: Der Comedian Bülent Ceylan in einer Sprechrolle also an der Staatsoper Berlin. Ab diesem Sonnabend bis zum 11. Juli ist das zu sehen und anders als bei seinem Soloprogramm Diktatürk gibt's für die Vorstellungen noch Karten.
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1: Mit Nikolaus Himmern im Studio. Der hat auch eine Sprechrolle übernommen, nämlich in der kommenden Viertelstunde Sie durch den sportlichen Nachmittag zu begleiten. Vor allen Dingen, was die Fußball-Weltmeisterschaft angeht. Bei der WM beginnt ja für die deutsche Nationalelf heute die Vorbereitung auf das Spiel der ersten K.O.-Runde Montagabend in Boston gegen Paraguay. Hendrik Lückhoff fasst die Ereignisse heute zusammen.
8: Seit der vergangenen Nacht deutscher Zeit kennt das deutsche Team seinen Gegner für die erste K.O.-Phase. Auf Paraguay will Bundestrainer Julian Nagelsmann seine Spieler ab heute vorbereiten, im ersten Mannschaftstraining nach der Niederlage gegen Ecuador vorgestern. In 3 Vorrundengruppen fallen am Abend und in der Nacht noch Entscheidungen über Ausscheiden und Weiterkommen. Unter anderem kämpft Kroatien in Gruppe L noch gegen Ghana um das Ticket für die K.O.-Phase. In Gruppe J gibt es das Endspiel ums Weiterkommen zwischen Österreich und Algerien. Mit einem Unentschieden wären beide weiter. Und in Gruppe K geht es zwischen Portugal und Kolumbien um den Gruppensieg. Dahinter kämpfen Usbekistan und der Kongo um Platz 3.
1: War da nicht irgendwie irgendwann mal was mit Österreich und ein ganz bestimmtes Ergebnis, das beiden Mannschaften zum Weiterkommen reicht? Ich glaube, es war 1982, Bundesrepublik Deutschland gegen Österreich. So, die andere Mannschaft, die heute Nacht um 4 in der Gruppe J spielt, ist Argentinien. Die sind schon weiter, die sind auch Gruppenerster. Das Spiel gegen Jordanien ist ziemlich wurscht. Deswegen wird Lionel Messi auch auf der Bank sitzen. Der Mann, der bislang diese WM überragt, vor allen Dingen mit seinen Toren gegen Österreich und im anderen Gruppenspiel.
9: Messi!
10: Messi, Messi!
11: Messi, encore!
12: Oui. Messi, goal!
13: Hits the shot!
14: Goal! Goal! Arrival!
15: And Messi again!
16: Argentina derrota Austria por 2-0.
17: 2-0 für die Argentinier.
18: 18 World Cup Goals für Messi.
19: El Lionel Andrés Messi.
20: Argentina 2, Austria 0.
1: Alle 5 Tore hat Lionel Messi bislang für die Argentinier geschossen. Beim 2-0 gegen Österreich, beim 3-0 gegen Algerien konnte es sich sogar auch noch leisten, einen Elfmeter zu verschießen und ist jetzt der beste WM-Torschütze in der Historie. Kein Wunder, dass vor dem Mannschaftshotel in Dallas, wo die Mannschaft heute erwartet wird, vor dem Spiel heute Nacht schon ziemlich viel Trubel ist, weiß Michael Augustin, denn der treibt sich darum.
9: 11, 12, 13, 14. Genau 14 Polizeiautos habe ich gezählt hier im West End von Dallas. Es ist eine typische Hochhausschlucht. Straßensperren sind aufgebaut worden. Kamerateams haben sich in Position gebracht. Fotografen warten und auch ungefähr 50 Fans der argentinischen Mannschaft. Bei 40 Grad haben sich die meisten von ihnen ein schattiges Plätzchen gesucht. Warum das Ganze? Weil sich das Teamhotel hier befindet und ein Gerücht macht die Runde, und zwar das, dass gleich der Mannschaftsbus hier auftauchen wird. Und die meisten Fans freuen sich natürlich auf einen, auf Lionel Messi, ist doch klar.
10: I think Messi is the best player because what he's doing is not human. Sometimes we joke about that he's not from this planet.
9: Und nach 2 Stunden Warten in der Hitze sind aus den 50 Fans ungefähr 500 geworden. Sie pressen sich an die Absperrung, sie stehen auf Zehenspitzen, sie zücken ihre Hände.

0: So schön es hier auch ist, aber ich werde jetzt nach 2,5 Stunden verschwinden. Ich glaube nicht mehr, dass der Bus noch kommt. Jedes Hotel hat natürlich auch noch einen Hintereingang oder einen Seiteneingang. Und ich kann mir vorstellen, dass Lionel Messi und seine Kollegen genau den benutzt haben. Schön war's trotzdem.
1: Tja, manchmal ist er ja auch zu übersehen, Lionel Messi, weil er nicht allzu hoch gewachsen ist, in der vergangenen Woche 39 Jahre alt geworden. Aber man würde seinen Mannschaftskollegen Unrecht tun, wenn man Argentinien und die Nationalmannschaft nur auf Messi reduzieren würde.
2: Der Titelverteidiger steht schon vor dem letzten Vorrundenspiel gegen Jordanien am Sonntag als Gruppensieger in der K.O.-Runde. Und Argentinien hat gezeigt, die Südamerikaner sind bereits in Titelform. Die Chancen stehen gut, nicht nur wegen ihres Superstars Lionel Messi. Der ist bisher der Star dieser WM. 5 Tore in 2 Spielen hat der 39-Jährige erzielt. Außer Messi hat noch kein Argentinier ein Tor geschossen. Das heißt aber nicht, dass der Rest des Teams enttäuschen würde. Ganz im Gegenteil. Mit Lautaro Martinez und Julian Alvarez stehen 2 Angreifer im Aufgebot, denen eine wichtige Rolle zukommt. Denn so sehr Messi auch glänzt, an der Defensivarbeit beteiligt er sich kaum. Wenn der Gegner den Ball hat, schlendert der Superstar meist um den Mittelkreis herum. Ins Traben oder Sprinten kommt er selten. Martinez war bisher der 2. Angreifer, der in der Defensive viele Meter abspulte. Gegen Algerien und Österreich wurde er von Alvarez abgelöst. Die aufopferungsvolle Rolle von beiden spricht für einen stark ausgeprägten Teamgeist bei den Südamerikanern. Schließlich gehören sie selber zu den besten Stürmern im europäischen Clubfußball. Bei Argentinien steht aber auch eine stabile Defensive. Mit Alexis McAllister, Enzo Fernandes und Rodrigo de Paul im Mittelfeld sind gleich 3 Spieler dabei, die auch schon beim Sieg im WM-Finale vor 4 Jahren gegen Frankreich in der Startelf standen. Mit Cristian Romero steht ein weiterer Weltmeister von 2022 in der Viererkette. Dazu kommt Weltklasse-Torhüter Emiliano Martinez, der bisher nahezu beschäftigungslos blieb. So wie Argentinien in der Gruppenphase aufgetreten ist, gehören die Südamerikaner auch bei dieser WM zum Kreis der Titelfavoriten. Dieses Mal ist dem Team sogar der Start in die WM gelungen. Das war vor 4 Jahren noch anders. Bei der WM in Katar hatte es zum Auftakt noch eine 1:2 Niederlage gegen Saudi-Arabien gegeben.
1: Die diesjährige WM ist ja erst die 2. die in mehr als einem Land ausgetragen wird. Die 1. fand im Jahre 2002 in Südkorea und Japan statt. Deutschland wurde damals Vize-Weltmeister, verlor das Finale gegen Brasilien. Dabei lässt sich die Verbindung dieser beiden Gastgeberländer damals zu diesem Zeitpunkt selbst wohlwollend als angespannt bezeichnen. Paul Simmank über eine WM-Vergabe als so eine Art Zwangsehe.
3: Kompliziert. Treffender könnte Anastasia ihren Song für die Fußball-WM im Jahr 2002 nicht beginnen. Kompliziert, weil sich Japan und Südkorea ein erbittertes Rennen um die Ausrichtung des Turniers liefern. Beide Länder investieren hohe Summen in ihre Bewerbungen. Dazu kommt die komplizierte Vergangenheit der Nachbarländer. Zwischen 1910 und 1945 litt Korea unter der Kolonialherrschaft Japans. Das Verhältnis ist stark belastet. Es geht nicht mehr nur um Sport, sondern auch um Nationalstolz. Das macht es durchaus kompliziert für die FIFA, die erstmals eine WM auf dem asiatischen Kontinent austragen möchte. Die Entscheider scheuen sich vor einem eindeutigen Votum. Und so verkündet der brasilianische FIFA-Präsident João Avelange im Mai 1996:
4: Ich habe soeben ein Schreiben vom japanischen Fußballverband erhalten. Dieser erklärt sich bereit, eine gemeinsame Ausrichtung der Weltmeisterschaft in Betracht zu ziehen, so wie bereits die Republik Korea.
3: Ein fauler Kompromiss. Sollte eine Seite verweigern, erhält eben der Kontrahent die gesamte WM, heißt es hinter den Kulissen. Gerhard Mayer-Vorfelder, Mitglied im FIFA-Exekutivkomitee und späterer DFB-Präsident, spricht von einem salomonischen Urteil. Die FIFA hat die Aufgabe, Völker zusammenzubringen, Gräben zuzuschütten und nicht zu vertiefen, sagt er. Doch auch die gemeinsame Planung gestaltet sich kompliziert. Kommuniziert wird nur so viel wie nötig. Der damalige FIFA-Generalsekretär Sepp Blatter kommt schnell zu der Einsicht, das ist nicht die Hochzeit, die wir uns vorgestellt haben. Letztlich einigen sich die WM-Gastgeber darauf, dass der koreanische Name in der Turnierbezeichnung zuerst angeführt wird. Alle Partien werden gleichmäßig auf die jeweils 10 Ausrichterstädte in beiden Ländern verteilt. Finalort ist Japan.

0: zweitgrößte Stadt Yokohama. Die Eröffnungsfeier findet dafür in Südkoreas Hauptstadt Seoul statt.
1: Erleben Sie die Dynamik dieses Landes, hieß Staatschef Kim Dae-jung die Stadiongäste und das Fernsehpublikum willkommen. Korea baut an einer gemeinsamen Zukunft für sich und für die Welt.
0: Erstmals seit der koreanischen Unabhängigkeit 1945 ist zur WM-Eröffnung wieder ein Mitglied der japanischen Kaiserfamilie zu Gast in Südkorea. Die Beziehung der unfreiwillig vereinten Ausrichter bleibt zwar auch nach dem Fußballfest noch schwierig, doch zumindest während dieser 4 Wochen kommen sich Japaner und Südkoreaner wieder ein Stück näher. Fußball ist am Ende vielleicht doch nicht so kompliziert.
2: Eigentlich nicht. Dennoch gehen wir jetzt mal weg vom Fußball in Richtung Wassersport. Zum Rudern geht es. Weltcup-Finale auf dem legendären Rotsee in Luzern. Heute die Halbfinalrennen gesehen von Jan Dittürgeit.
3: Es war brutal an diesem Halbfinaltag auf dem legendären Rotsee. Über 30 Grad im Schatten, über 40 in der Sonne. Oliver Zeitler hat sich davon aber nicht beeindrucken lassen. Der 29 Jahre alte Olympiasieger gewann sein Halbfinale im Einer souverän und zog mit der besten Zeit des Tages in den Endlauf ein. Dort wartet auf Zeitler ein Duell gegen den WM-Dritten Jauheni Salathi aus Belarus und den Niederländer Simon van Dorp. Der Deutschlandachter hatte sich bereits am Freitag durch einen zweiten Platz im Vorlauf hinter Weltmeister Niederlande für das Finale qualifiziert. Neben Zeitler hat vor allem auch der in diesem Jahr noch ungeschlagene Männer-Doppelvierer gute Chancen, bei diesem Weltcup-Finale ganz vorne zu landen. Insgesamt ist der Deutsche Ruderverband in den 12 olympischen Klassen auf dem Rotsee in 8 Endläufen vertreten.
2: Vom Rudern geht es zum Radsport. Wir sind in Streufdorf im Thüringer Wald. Dort lebte einst im 17. Jahrhundert Johannes Leib. Der war Jurist und Paromiograf. Das ist ein Sprichwortsammler. Und unser Sprichwortsammler in Sachen Radsport, das ist Holger Gersker. Der schaut sich nämlich die deutschen Meisterschaften an. Hallo, guten Tag.
4: Hallo aus dem Thüringer Wald.
2: Wie ist es denn temperaturmäßig? Können die Frauen heute einigermaßen vernünftig fahren oder ist das eher zu heiß?
4: Ja, der ein oder andere ist es sicherlich zu heiß. Es gibt aber auch Sportlerinnen, die das mögen bei diesen Temperaturen. Es ist ja nicht das einzige Rennen im Kalender, das bei Temperaturen deutlich über 30 Grad ausgetragen wird. Das heißt, sie gewöhnen sich so langsam dran. Im Januar in Australien beginnt ja inzwischen auch für die Frauen die Saison. Zuletzt bei der Tour de Suisse war es auch richtig heiß vor ihrer Woche. Liane Lippert hat davon gesprochen, dass sie noch nie so einen Puls hatte aufgrund der entsprechenden Temperaturen. Und heute Mittag hat sie mir am Start gesagt, ich glaube, heute fällt der Rekord hier bei diesem Wetter. Aber sie haben ein bisschen Glück. Es ist um eine Runde reduziert worden. Also statt 5 nur 4 Runden, weil der Start sich hier ein bisschen verzögert hat. Nicht wegen der Hitze, sind es nur 109 Kilometer. Das kommt ihnen sicherlich entgegen.
2: Wie schaut es denn momentan aus?
4: Ja, wir haben ja absolute Weltklassefahrerinnen, die bei deutschen Meisterschaften starten. 3 an der Zahl mit Antonia Niedermayer, die zweite des Giro d'Italia in diesem Jahr, mit Franziska Koch, die in den beiden vergangenen Jahren deutsche Meisterin wurde und diesem Frühjahr Paris-Roubaix als Siegerin beenden konnte, und mit Liane Lippert, 3-mal deutsche Meisterin, Etappensiegerin bei der Tour de France, bei der Weltmeisterschaft oft genug im Medaillenfokus. Und ja, diese 3 werden das Rennen unter sich ausmachen. Antonia Niedermayer hat den großen Vorteil, dass sie mit Justina Chapler eine Teamkollegin dabei hat. Die fahren für das deutsche Team Canyon. Und das ist natürlich taktisch ein Vorteil. Sie muss wenig arbeiten. Und Liane Lippert und Franziska Koch sind gezwungen, Fanpo-Arbeit zu verrichten. Deswegen spricht hier momentan, da noch eine rote Stunde zu fahren ist, sehr viel für Antonia Niedermayer. Auch noch sehr, sehr jung, die zweite des Giro d'Italia in diesem Jahr.
2: Wie lässt sich denn das Streckenprofil charakterisieren?
4: Ja, es ist ein Bergkurs. Also es gibt hier kaum ein flaches Teilstück. Es geht von hier, Start und Ziel in Bad Liebenstein, rauf nach Brotterode. Wer mal hier war, weiß, das ist einfach mal der Thüringer Wald. Und das sind am Ende auch stattliche Höhenmeter. Es sind rund 2000. Und damit muss man auch erstmal klarkommen in einer Fahrzeit von 3 Stunden bei diesen Temperaturen. Die Abfahrt hat es auch ziemlich in sich hier hinunter zum Ziel. Auch da muss man noch konzentriert bleiben. Und das ist natürlich eine Herausforderung nach 3 Stunden bei diesen Temperaturen, wenn man dann schon ziemlich erschöpft ist. Also das ist sicherlich ein Rennen, was alle fordert. Und das wird auch belegt dadurch, dass die Abstände schon riesengroß sind. Aber die 3 Weltklassefahrerinnen, die sind halt vorn.
2: Holger Gersker, bei den aktuellen Stand der Dinge, was die deutschen Meisterschaften im Straßenradfahren angeht. Heute sind die Frauen unterwegs auf der Strecke. Wir machen weiter mit Nachrichten. Sport gibt es wieder gegen 17.15 Uhr.
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6: Um 16.30 Uhr mit Philipp Börger. An mehreren Orten in der Region haben die Temperaturen ihre bisherigen Rekordwerte überschritten. Laut ARD-Wetterkompetenzzentrum wurden in Berlin-Tempelhof 39,2 Grad gemessen und gleiche oder ähnliche Temperaturen in Brandenburg. Patrick Buchmüller, RBB 24.
7: Noch nie war es so warm in Potsdam wie heute. 39,2 Grad wurden da am frühen Nachmittag gemessen. Das gleiche gilt auch für Lenzen an der Elbe mit 39,1 und vielen weiteren Orten in Brandenburg. Die Werte wurden an offiziellen Stationen des Deutschen Wetterdienstes gemessen. Es gibt aber auch private Wetteranbieter. Da ist auch schon die 40-Grad-Marke überschritten worden. Für einen offiziellen Rekord muss die Wetterstation aber schon mehr als 30 Jahre lang Vergleichswerte geliefert haben. Das ist bei den privaten Anbietern meist nicht der Fall.
6: Brandenburgs Bauern bangen um ihre Getreideernte. Während die Wintergerste vielerorts schon eingebracht ist, drohen Hitzeschäden an Weizen und Roggen. Markus Roda, RBB 24.
8: Diese beiden Kulturen brauchen eigentlich noch rund 3 Wochen bis zur Ernte. Wenn es weiter so heiß bleibt, wird das Getreide aber zu früh reif. Die Pflanzen müssten dann in der sogenannten Notreife geerntet werden, sagt Brandenburgs Bauernpräsident Wendorf. Die Folge sind kleinere Körner, eine schlechtere Qualität und weniger Erträge für die Landwirte.
6: Der Golfstaat Bahrain hat einen iranischen Drohnenangriff gemeldet. Das Außenministerium spricht von einem eklatanten Verstoß gegen die Souveränität des Landes. Angaben zu Verletzten oder Schäden wurden nicht gemacht. Vorher hatten die USA den Iran angegriffen, zum ersten Mal seit Beginn der Waffenruhe. Es hieß, das sei eine Reaktion darauf, dass der Iran ein Frachtschiff in der Straße von Hormuz beschossen habe. Beide Länder werfen sich gegenseitig vor, gegen die Waffenruhe verstoßen zu haben. Nach dem Doppelerdbeben in Venezuela mit mehr als 900 Toten schwindet die Hoffnung, noch Überlebende in den Trümmern zu finden. Der Badeort La Guaira, der Karibikküste, ist besonders schlimm betroffen und wurde von der Regierung zum Katastrophengebiet erklärt. Viele Gebäude stürzten ein oder wurden schwer beschädigt. Landesweit werden nach UN-Angaben noch über 50.000 Menschen vermisst. Hunderte Menschen haben in Berlin-Mitte gegen die geplanten Sozialstaatsreformen der Bundesregierung demonstriert. An einer Kundgebung am Invalidenpark haben sich am Mittag nach Angaben der Polizei rund 500 Personen beteiligt. Der DGB spricht von rund 3.000 Teilnehmern. Wegen der Hitze wurde auf den geplanten Demonstrationszug zum Brandenburger Tor verzichtet. Soweit die Nachrichten. 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Das Wetter: bis zum Abend viel Sonne und sehr heiß. Maximal 37 bis 41 Grad. Es können einzelne kräftige Hitzegewitter aufziehen. Zurzeit in Berlin-Kreuzberg 39, in Frankfurt-Oder 38 Grad. Morgen Sonntag auch erst sonnig, später dichtere Wolken und Hitzegewitter bei 37 bis 42 Grad. Montag mal Sonne, mal Wolken und von Südwesten gebietsweise kräftiger Regen, teils gewittrig und etwa 10 Grad kühler. 27 bis 31 Grad zu Wochenbeginn. Die Zeit 16.33 Uhr.
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9: Berlin gilt als attraktive Stadt und schon lange zieht es deshalb viele Menschen in die Hauptstadt. Auch aus diesem Grund platzt der Wohnungsmarkt aus allen Nähten. Ich heiße Lisa Splanemann. Hallo. Der Wohnungsbau kommt aber nur langsam voran. Und dazu kommt, dass Mieten immer weiter steigen.
10: Kürzt unsere Mieten!
9: Kürzt unsere Mieten. Das wird auf einer Mietendemonstration im Herbst 2025 in Berlin gerufen. Die Situation auf dem Wohnungsmarkt ist schon lange Thema in der Hauptstadt. Wie blicken private Investoren, landeseigene Wohnungsbauunternehmen, Mieter, Vermieter und nicht zuletzt auch die Politik auf diese Situation? RBB-Reporter Thorsten Gabriel hat in dieser Woche mit unterschiedlichen Perspektiven auf einen Wohnungsmarkt unter Druck geschaut.
11: An einem Vormittag Anfang Juni steht Thomas Groth am Rande einer Ackerfläche in Lichterfelde und sieht aus, als hätte er keine Lust mehr.
12: Ach, nach Lust geht das nicht. Es war wirklich mühsam und manchmal hat man gesagt, dann auch so Mist, muss man sich das noch antun.
11: 2012 kaufte der heute 63-jährige Bauinvestor das früher dem Bund gehörende Areal unweit des S-Bahnhofs Lichterfelde Süd. 14 Jahre sollte es dauern, bis er Baurecht erhielt. Mehr als 2000 Wohnungen und rund 400 Reihenhäuser sollen hier bis Mitte des nächsten Jahrzehnts gebaut werden. Das Bauen allein sei in diesen Zeiten schon schwierig genug, sagt Groth.
12: Es ist der Markt, der momentan nicht funktioniert, dass Preis momentan nicht zum Zins passt.
11: Wenn dann aber noch die Behördenmühlen langsam mahlen, belastet das zusätzlich. Deshalb hält Groth das, was die Politik auf Bundes- und Landesebene zuletzt auf den Weg gebracht hat, etwa den Bauturbo oder das Schneller-Bauen-Gesetz, für richtig. Es komme nun darauf an, die neuen Beschleunigungsmöglichkeiten in den Ämtern auch anzuwenden.
12: Im Bereich Stadtentwicklung bei Herrn Gebler stehen alle dahinter. In anderen Senatsverwaltungen ist dieser Hall noch nicht ganz durchgedrungen.
11: Ein Seitenhieb in Richtung Umweltbehörden. Denn da ist ja noch die Zauneidechse und die kahlrückige Waldameise. Beide Arten mussten von dem gut 36 Hektar großen Areal in Lichterfelde erstmal umgesiedelt werden.
12: Also um Gottes Willen, ich bin für Naturschutz, ich bin auch für Artenschutz, aber das Ganze muss ein bisschen mit Augenmaß passieren.
11: Groth sagt, in Brandenburg gingen sie pragmatischer mit dem Thema um. Warum gehe das nicht auch in Berlin? Gute Frage. Auf die Andreas Fansen-Tiebes vom Bund für Umwelt und Naturschutz eine Antwort parat hat. Er ist auch an diesem Morgen zum Bau-Kickoff erschienen, weil er das Geplante hier grundsätzlich für ein Vorzeigeprojekt hält. Aber warum nun ist Berlin beim Artenschutz scheinbar strenger als das Nachbarland?
13: Wir können nicht sagen, Beelitz, geh doch mal ein Stück raus, dann hast du die Natur, das haben wir hier nicht. Wir sind kein Flächenland, ne? Das ist schon sehr wichtig, dass wir einfach das, was wir an Natur in der Stadt haben, auch wirklich halten.
11: Ein anderer Investor blickt an diesem Morgen gelassen auf das Thema. Wolfgang Röck, Geschäftsführer des Münchner Konzerns Wöhr und Bauer. Er hat Groth hier einen Großteil des Lichterfelde-Projekts abgekauft. Und das nicht blauäugig, wie er versichert.
14: Ich habe natürlich gewusst, worauf wir uns einlassen. Wir haben für ein Riesenquartier auch an anderer Stelle große Naturschutzmaßnahmen begleitet.
11: Es komme einfach darauf an, einen guten Dialog zu führen und partnerschaftlich miteinander umzugehen, sagt Röck. Fest stehe jedenfalls,
14: das gehört heute zum Aufgabenfeld. Wir können uns nicht wegducken. Wenn wir hier was voranbringen wollen, dann müssen wir große Quartiere denken. Und das ist immer verbunden mit riesigen naturschutzrechtlichen Aufwendungen. Das gehört dazu.
11: Röck wird hier in Neulichterfelde, wie Sie das Quartier getauft haben, die meisten Wohnungen bauen. Etliche davon zusammen mit der landeseigenen DGWO. Thomas Groth ist derzeit noch mit 420 geplanten Reihenhäusern an dem Projekt beteiligt. Aber die will er auch noch loswerden. Lieber heute als morgen. Ortswechsel. Auf der Insel Gartenfeld in Spandau, zwischen Siemensstadt und Haselhorst, steht Ingo Malter auf einer kleinen Bühne inmitten einer Baustelle.
15: Ich möchte Sie heute Morgen begrüßen zur Neubautour 2026.
11: Malter ist Geschäftsführer der Stadt und Land GmbH und Sprecher aller landeseigenen Berliner Wohnungsunternehmen.
15: Wir haben in 10 Jahren fast 100.000 Wohnungen gebaut. Das heißt, wir haben mal so die Wohnungen einer Stadt wie Rostock oder Trier, die haben wir gebaut.
11: Den 7 landeseigenen Wohnungskonzernen gehören in Summe etwa 400.000 Wohnungen. Damit gehören sie zu den größeren Playern auf dem deutschen Markt. Und doch sind sie besondere Player. Das zeigt sich auch hier beim Bauprojekt Neues Gartenfeld, wo rund 3.700 Wohnungen entstehen. 90% davon seien gefördert, also Sozialwohnungen, erklärt GEWO-BAG-Chef Markus Terboven von der Bühne herunter.
16: Gefördert heißt, dass Sie hier zwischen 3.000 oder 4.000 oder 5.000 Euro netto als vierköpfige Familie verdienen dürfen und trotzdem dann hier gefördert wohnen dürfen.
11: Wohnen für 7, 9 oder 11 Euro netto kalt pro Quadratmeter. Möglich macht das die 2023 reformierte Wohnungsbauförderung des Landes Berlin. Sie sieht vor, dass auch Haushalte mit mittleren Einkommen Anrecht auf einen Wohnberechtigungsschein haben. Bei den Landeseigenen sehen sie diese Förderung als Gamechanger. Wo Private sich wegen schwindender Renditeaussichten mit dem Wohnungsbau schwer tun, wollen sie ranklotzen. Eine Marktentlastung sei wichtig, sagt der Geschäftsführer der Wohnungsbaugesellschaft Berlin-Mitte, Lars Dormeier.
17: Die geringe Fluktuationsquote, die liegt bei uns mittlerweile bei 3,5%. Das bedeutet im Umkehrschluss, wir bekommen alle 30 Jahre eine Wohnung wieder. Das ist nicht marktgesund.
11: Dabei stehen die Landeseigenen doppelt unter Druck. Gegen die schwierigen Marktbedingungen hilft ihnen zwar die Wohnungsbauförderung, die von Privaten eher nicht genutzt wird, doch gleichzeitig hat die Politik auch Erwartungen. Es sollen eben nicht nur neue Wohnungen gebaut und die Bestände in Schuss gehalten werden, die Wohnungen sollen auch klimagerecht modernisiert und die Mieten niedrig gehalten werden. Gibt es da nicht Momente, in denen man sich wünschte, lieber privater Investor zu sein, ohne politischen Erwartungsdruck?
15: Na klar, die gibt es jeden Tag. Und es gibt aber auch jeden Tag Momente, in denen ich sehr froh bin, dass ich es nicht bin.
11: Sagt Stadt- und Land-Geschäftsführer Ingo Malter, ohne zu zögern. Wäre er ein Privater, sagt er, würde er gern auch ein paar Eigentumswohnungen bauen. Denn
18: es gibt auch dafür eine signifikante Nachfrage in der Stadt. Ist auch ein schöner Beitrag für eine bunte Mischung. Es würde für mich dazugehören, wenn Politik sich durchringen könnte, auch das Thema Eigentum nicht zu stigmatisieren.
11: Ein Reizthema auf dem politischen Parkett. Und ein Wunsch formuliert in den Wahlkampf hinein. Die CDU hat den Bau von Eigentumswohnungen auf dem Zettel, SPD, Grüne und Linke dagegen nicht.
10: Kürz! Kürz! Kürz unsere Mieten! Kürz! Kürz! Kürz unsere Mieten!
11: Kürzt unsere Mieten, skandieren sie auf einer der vielen Mietendemos, die es seit Jahren in Berlin gibt. Hier in Friedrichshain im Oktober vergangenen Jahres. Zwar weist auch der gerade erst erschienene neue Mietspiegel für Berlin eine mittlere ortsübliche Vergleichsmiete von gerade mal 7,71 Euro aus, doch diese Durchschnittszahl spiegelt kaum den Druck wider, der seit Jahren auf dem Berliner Wohnungsmarkt herrscht.
19: Diese Durchschnittswerte beziehen sich ja über alle Werte des gesamten Mietspiegels und deswegen kann man daraus aber nicht so Rückschlüsse ziehen für den Einzelfall,
11: sagt die Geschäftsführerin des Berliner Mietervereins, Wiebke Werner. Eine gute Übersicht sei der Mietspiegel trotzdem, weil die Datenbasis mit rund 17.000 Mietwohnungswerten sehr groß sei. Was der Mietspiegel also zeigt, wer schon länger in Berlin wohnt und nicht umziehen muss, wohnt zumeist noch günstig. Doch wer jetzt sucht, muss tief in die Tasche greifen. Wobei sich der Aufwärtstrend der vergangenen Jahre bei den Angebotsmieten zuletzt verlangsamt habe, sagt Christian Kehlert vom Wohnungsanzeigenportal ImmoScout24. Er unterscheidet zwischen Bestandswohnungen, die älter als 2 Jahre sind und wiedervermietet werden, und Inseraten für Neubauwohnungen.
20: Wir liegen jetzt bei den Bestandsmieten bei Berlin bei 13,20 Euro pro Quadratmeter. Beim Neubau liegen wir jetzt ungefähr bei knapp 21 Euro pro Quadratmeter.
11: Beides Preise, die für durchschnittlich verdienende Haushalte kaum zu bezahlen sind. Kehlert weist da aber auf eine interessante Entwicklung hin.
20: Wir haben beim Neubau auch einen ziemlichen Preisanstieg gehabt, einfach durch Baukosten in den letzten Jahren. Sehen jetzt aber, dass mehr wieder von den Landeseigenen auf das Portal kommt. Also wir haben da jetzt 7% mehr Angebote von den Landeseigenen und die wollen ja jetzt auch weiterbauen und wir hoffen uns davon, dass das eine preisdämpfende Wirkung hat, auch im Neubau.
11: Dass der landeseigene Wohnungsneubau in Gang gekommen ist, zeigt also offenbar Wirkung. Gleichzeitig gilt aber auch, noch immer ist es möglich, in Berlin an eine günstige Mietwohnung heranzukommen, wenn man denn gut vernetzt ist und jemanden kennt, der jemanden kennt. Mietervereinsgeschäftsführerin Wiebke Werner.
19: Fakt ist, dass tatsächlich diese Angebotsportale wahrscheinlich nicht mehr ein realitätsnahes Abbild sind, weil eben viele Vermieter und Wohnungsunternehmen gar nicht mehr über diese Portale inserieren, sondern über Empfehlungen, über Kontakte, keine Ahnung, um eben zu vermeiden, dass da, weiß ich nicht, 500 Leute zur Wohnungsbesichtigung stehen.
11: Vermietung abseits von Inseraten. Was langjährigen Berlinern mit großem Freundschaftsnetzwerk zugutekommt, nennen sie bei ImmoScout24 Marktintransparenz.
20: Wir wissen auch alle, dass es diesen, wir nennen das immer den Graumarkt gibt in Berlin und dass er auch gut funktioniert. Was wir sehen können, ist, dass die Nachfrage nach Wohnungen jetzt nicht mehr so ganz überhitzt ist wie noch im letzten Jahr.
11: Trotzdem, überwunden ist die Wohnungsmarktkrise noch lange nicht. Die Zeit der Mietendemos ist noch nicht vorbei.
21: Meine sehr geehrten Damen und Herren, Mitglieder des Abgeordnetenhauses Berlin, vielen Dank für die Einladung.
11: Mitte Mai im Berliner Abgeordnetenhaus. Eigentlich braucht sich der Mann den Mitgliedern des Stadtentwicklungsausschusses nicht vorzustellen. Sie kennen ihn. Er tut es trotzdem.
21: Mein Name ist Carsten Brückner. Ich bin geboren in Berlin, bin seit 30 Jahren Rechtsanwalt und in der 4. Generation Eigentümer von vermietetem Eigentum.
11: Seit vielen Jahren ist Brückner Vorsitzender von Haus und Grund Berlin, dem Verband private Hauseigentümer und Verwalter mit fast 10.000 Mitgliedern in der Hauptstadt. Er ist zu einer Anhörung erschienen. Dabei ist er eigentlich auf die Politik nicht gut zu sprechen. Die Versuche von mittlerweile fast allen Parteien, Rezepte gegen Miethaie zu finden, ärgern ihn.
21: Die Verunsicherung bei unseren Mitgliedern ist extrem groß. Es wird der Eindruck erweckt, dass nicht nur alle Mieten in der Stadt zu hoch, sondern auch alle Vermieter kriminelle Abzocker seien.
11: Zu diesem Eindruck trägt auch bei, dass es mittlerweile etliche Anlaufstellen gibt, bei denen Haushalte verdächtig hohe Mieten überprüfen lassen können, auch vom Senat. Manche wenden sich auch an private Legal-Tech-Unternehmen wie Conny, die versprechen, zu viel gezahlte Mieten notfalls gerichtlich senken zu lassen. Conny-Geschäftsführer Daniel Halmer sagt mit Blick auf die bundesweit geltende Mietpreisbremse:
22: Es hält sich fast keiner dran.
11: Und er meint damit jene Vermieter, deren Mieten bei Conny auf den Prüfstand kommen. Mehr als 100.000 Fälle hat das Unternehmen nach eigenen Angaben in den letzten 8 Jahren geprüft.
22: Fast alle Fälle, die überhöhte Mieten nehmen
0: sehr viel zu viel. Das heißt in der Regel 50% oder 100% über dem Mietspiegel. Das heißt, da sind wir dann auch in einem Bereich, der strafrechtlich relevant sein kann.
1: Seit Jahren etwa versuchen dreiste Vermieter mit spärlicher Möblierung, aber deftigen Möblierungszuschlägen Kasse zu machen. Christian Kehlert vom Portal ImmoScout24 beschreibt es so.
20: Wir hatten mal eine Zeit, da sind sehr viele möblierte Wohnungen auf den Markt gekommen. Das war so 2022, 2023. In den letzten Jahren ist das sehr stabil und das ist bei einem Drittel unseres Angebots.
1: Dabei muss nicht jedes Angebot illegal sein. Aber Politik und Mieterverbände werten die Vielzahl als eine Antwort der Branche auf Mietpreisbremse oder andere Regulierungen. Neuerdings ist aber laut Mieterverbänden ein anderer Trend immer stärker messbar. Conny-Geschäftsführer Halmer bestätigt das.
0: Das Befristungsthema, das greift total um sich, wo versucht wird, das Gesetz zu umgehen.
1: Es geht um Mietverträge für Wohnungen zum vorübergehenden Gebrauch. Sind sie ordentlich geschlossen, gilt für sie die Mietpreisbremse tatsächlich nicht. Doch das sei nur der Fall, wenn der Vertrag auf Wunsch des Mieters befristet sei.
0: Wenn aber umgekehrt der Vermieter das einfach in den Mietvertrag reinschreibt, vorübergehender Gebrauch, und der Mieter muss das friss oder stirb akzeptieren, dann handelt es sich um eine illegale Befristung.
1: Möbliertes Wohnen, Wohnen auf Zeit, Index, Mietverträge, es sind die Symptome eines Mietwohnungsmarkts, der aus den Fugen geraten ist. Damit konfrontiert, versucht Vermieteranwalt Carsten Brückner vor den Abgeordneten im Parlament Verständnis zu zeigen.
3: Da sind wir uns einig, also in jeder Herde gibt es schwarze Schafe, ich stelle es überhaupt nicht in Abrede.
1: Ungerecht behandelt fühlt er sich und seine Branche aber trotzdem. Elif Ehralp dagegen zeigt sich kämpferisch.
23: Wenn wir das Sagen haben, werden wir den Mietenmarkt umkrempeln und Politik anders machen. Ich werde 3 konkrete Maßnahmen umsetzen. Die Mieten deckeln bei den 400.000 landeseigenen Wohnungen, hart durchgreifen gegen dreiste Vermieter und Deutsche Wohnen und Co. enteignen.
1: Die Spitzenkandidatin der Linken ist zwar nicht an der Macht, lehrt die Immobilienbranche aber trotzdem das Fürchten. Der private Bauinvestor Thomas Groth etwa sagt, er habe Respekt vor der Abgeordnetenhauswahl im September.
12: Wenn wir die Dreierkonstellation Rot-Rot-Grün kriegen, glaube ich, da kann mit Vertrauensverlust gerechnet werden. Jetzt diese Enteignungsdebatten zum Beispiel, ist natürlich nicht gerade ein Grund für einen Investor zu sagen, ich gehe nach Berlin.
1: Aber auch die landeseigenen Unternehmen verhüllen kaum ihre Sorge vor einem Politikwechsel. WBM-Geschäftsführer Steffen Helbig blickt auf die vertraglichen Verabredungen mit dem Senat. Auf
24: den Rahmen der Kooperationsvereinbarung, die noch bis 2027 gilt, die uns die Möglichkeit gibt, in Bestandsmietverhältnissen 2,9% jährlich die Mieten anzupassen. Wenn an der Stelle Reglementierungen kommen, müssen wir natürlich auch darauf reagieren.
1: Sprich, womöglich beim Wohnungsbau zurückfahren. Man kann es als Warnung auffassen. Aber es ist ja längst nicht nur die Linke, die im Wahlkampf für sich reklamiert, auf der Seite von Mieterinnen und Mietern zu stehen. Auch der regierende Bürgermeister und CDU-Spitzenkandidat Kai Wegner schlägt gegenüber der privaten Wirtschaft mittlerweile harsche Töne an.
25: Es gibt die Mietpreisbremse, es gibt viele Instrumente und wir haben mit der Mietpreisprüfstelle hier Instrumente zum Beispiel geschaffen in Berlin, wo wir genau diese Regeln durchsetzen wollen, weil Regeln gelten für alle und das gilt auch für die Immobilienwirtschaft.
1: Auch von der AfD gibt es für solche Ansätze Zustimmung. Der Abgeordnete Harald Latsch sagt,
26: ich finde es ja grundsätzlich richtig, dass die schwarzen Schafe rausgepickt werden und tatsächlich verfolgt werden. Aber bevor man damit anfängt, müsste man doch erstmal eine Lichtung schaffen, auf der man klar sieht, was ist hier eigentlich die Lage.
1: Klarer sehen will die schwarz-rote Koalition mit Hilfe eines Wohnungs- und Mietenkatasters, das sie jetzt auf den Weg gebracht hat. Eine riesige Datenbank, in der sämtliche 1,5 Millionen Mietwohnungen der Stadt erfasst werden sollen. Inklusive der verlangten Mieten. Wohnungssenator Christian Gäbler von der SPD sagt,
27: das Mietenkataster würde den Mietspiegel nicht ablösen, bietet aber natürlich eine wesentlich breitere Grundlage. Und wenn man das mit KI entsprechend auswertet, auch die Möglichkeit, unabhängig davon, ob ein Mieter selber darauf aufmerksam wird, zu sehen, liegt da vermutlich eine überhöhte Miete vor und dann gezielt nochmal nachzuhaken.
1: Das findet auch bei Grünen und Linken Anklang. Ansonsten verweisen CDU und SPD auf ihre Reformen für einen beschleunigten Wohnungsneubau. Die auf 1,5 Milliarden Euro jährlich erhöhte Wohnungsbauförderung ist bestens nachgefragt. Genehmigungsverfahren wurden entschlackt und Baustandards gesenkt. Die Früchte all dessen wird im Erfolgsfall aber erst eine nächste Regierungskoalition ernten können.
9: Thorsten Gabriel über einen Wohnungsmarkt unter Druck. Und wir bleiben thematisch in Berlin, schauen aber inhaltlich auf ein ganz anderes Thema. Nämlich Boxen. Boxen als Lebenshilfe. In Berlin-Kreuzberg verbindet der Verein Sports for More Jugendsozialarbeit mit Boxtraining. Darüber hinaus gibt es auch je nach Bedarf Hilfe bei den Hausaufgaben oder bei der Suche nach einer Lehrstelle. Finanziert wird das Projekt unter anderem vom Berliner Senat und Spenden. Außerdem arbeiten viele Ehrenamtliche mit. RBB-Reporterin Anke Michel hat sich die Arbeit des Vereins angeschaut.
2: Von der Decke hängen schwere Boxsäcke an Ketten. In der Ecke vor dem Fenster steht der quadratische Boxring, umspannt von Seilen. Die Boxhalle in dem Flachbau in der Nähe des Moritzplatzes sieht genauso aus, wie man sich das vorstellt. Kein Wunder, dass hier Szenen für den Film Vier Blocks gedreht worden sind. Gerade schwitzen 15 Jugendliche in kurzer Hose, Muskelshirt, Boxstiefeln und voluminösen Boxhandschuhen beim Training. Einer davon ist der 16-jährige Ivan aus Lichtenberg. Er ist vor 4 Jahren mit seiner Mutter vor dem Krieg in der Ukraine nach Berlin geflüchtet. Schweiß rinnt ihm übers Gesicht.
4: Und Boxen gefällt mir einfach, weil so, ich habe auch Diabetes und Boxen hilft mir, vergessen über meine Probleme. Und so.
2: Und was ist das Schönste am Boxen?
4: Ich denke, Boxen ist einfach eine große Familie und ist das Schönste, dass in den Ring kommen, kämpfen, trainieren, das macht Spaß einfach. So, zum Beispiel, wenn ich habe irgendwelche Stress, ich gehe zu Boxen, weil Boxen hilft einfach vergessen über diese Stress, über diese Probleme. Und das hilft einfach mehr.
2: Zu zweit üben die Jugendlichen Schlagtechniken. Ihre Beine tänzeln über den Boden, die Arme deuten Schläge an, abwechselnd links und rechts. Gecoacht werden sie von Trainerin Marike und von Dennis. Der 46-Jährige stammt aus dem Wedding und leitet das Boxtraining seit über 10 Jahren. Er war Profiboxer. Seinen mächtigen Oberarmen ist das noch deutlich anzusehen. Seinen Schülern will er besonders eine Sache vermitteln.
5: Also in allererster Linie Respekt. Das nicht auf der Straße auszulassen, den Frust hier beim Training rauszulassen, ihren eigenen Körper kennenzulernen, Koordination und sowas alles, Selbstbeherrschung, ja.
2: Was ist da deine Erfahrung der letzten 10 Jahre hier als Trainer? Klappt das so ganz gut? Also wenn die sich hier auspowern, 3-mal in der Woche, dann haben sie ja auch nicht mehr viel Energie draußen, Stress zu machen wahrscheinlich, oder?
5: Nö, das klappt mega, die sind echt, sind gute Jungs. Bei uns, wir erfahren auch die Strategie, wenn draußen irgendwie was ist und wir erfahren es, da ist auch kein Training mehr und das wissen sie auch alle. Also da halten sich auch alle dran, das sind eigentlich ganz ordentliche Jungs.
2: Die Atmosphäre hier vertraut. Die Trainer begrüßen die Jugendlichen zu Beginn des Trainings alle per Handschlag und mit Namen. 3 bis 4 Mal pro Woche kommen die meisten hierher. Viele sind aus Kreuzberg oder Neukölln. Omar ist 19 Jahre alt. Seinen schwarzen Bart hat er sorgfältig gestutzt. Er will Lehrer werden, hat gerade sein Studium angefangen. Für ihn ist das Boxtraining seit Jahren eine wichtige Konstante in seinem Leben. Durch das Training ist er gelassener geworden.
6: Immer wenn man boxt, habe ich immer so einen Seelenfrieden. Das heißt, ich finde die Ruhe im Boxen. Also es macht auch ziemlich Spaß, so angestrengt zu sein, weil dann kommt man nach Hause, man hat das Gefühl, man hat was geschafft am Tag und einfach dieses, man hat was erreicht und man sieht es ja auch später am Körper dann, wenn du die Bauchmuskeln langsam siehst, die Körpermuskeln so. Also mir hat das Boxen auch sehr viel beigebracht und man merkt es auch hier an meinen Freunden. Ich habe zum Beispiel Freunde, die hatten keine Ausbildung, nichts und dann durch das Boxen haben die dieses Gefühl bekommen, was machen zu müssen, um ihre Erfolge und Ziele zu kriegen. Und das merkt man hier auch ganz klar. Die kümmern sich auch immer und die fragen immer, hast du mal jetzt einen Ausbildungsplatz gefunden, ziehst du durch? So, also man wird hier auf jeden Fall sehr motiviert.
2: Einige seiner Freunde hatten früher Stress auf der Straße, erzählt er. Das sei nun durchs Boxen besser geworden.
6: Wir sind hier ein recht ausgeprägter Anteil an Ausländern einfach. Und man merkt das hier ganz klar. Es gibt natürlich so die 1-2 Leute, die wütend immer kommen. Und dann merkt man, dass die hier ruhiger werden. Es ist hier wirklich sehr gut, dass man auch so ein Projekt hat und Verein, dass man immer hierher kommen kann und seine Wut einfach auslassen kann am Samstag, anstatt an irgendwelchen Leuten da draußen.
2: Omas Trainerin Marike Ingwersen ist selbst ehemalige Boxerin, ausgebildete Sozialpädagogin und Geschäftsführerin bei Sports for More. Sie trainiert mehrere Jugendgruppen. Die langen, rötlichen Haare hat sie sich während des Trainings zu einem Zopf nach hinten gebunden. Sie ist zierlich, kein übertriebenes Muskelpaket. Mit ihr und einem Jugendlichen aus dem Training gehe ich kurz raus aus der Halle, um mir erklären zu lassen, was der Verein alles möglich macht. Das Boxen hilft, an die Jugendlichen ranzukommen, sie auch über den Sport hinaus zu begleiten und zu stärken, sagt Marike.
7: Wir bieten neben dem Boxen auch haben wir ein Berufsorientierungsprojekt. Da bieten wir so ganz niedrigschwellig, wie man sagt, Hausaufgabenbetreuung an. Man kann einfach lernen für eine Prüfung. Jetzt für ein MSA war es sehr relevant für viele. Und wir helfen eben auch beim Bewerbungsschreiben, beim Vorbereiten für Bewerbungsgespräche, bei der Suche nach Schulpraktikaplätzen. Also alles in diesem Bereich wird unterstützt.
2: Einer, der das genutzt hat, ist Ole. Der ist 16 Jahre alt, kommt ursprünglich aus der Ukraine, hat ein T-Shirt an, schwarz, auf dem steht in weiß dann Boxing Berlin. Also, du bist hier regelmäßig dabei beim Boxtraining, aber hast auch genutzt, dass dir hier geholfen wird für die Schule, oder?
8: Ja, in den letzten 2 Monaten war ich ein bisschen depressiv, weil ich hatte Prüfungen, Deutsche, MSA, Deutsche, Englisch, Mathe. Und ich muss mich ein bisschen vorbereiten, auch für meine Ausbildung, eine Bewerbung zu schreiben, weil ich hatte keine Ahnung, wie das muss sein. Und mit dieser Nachhilfe, ich wusste, ich muss einen Lebenslauf bauen, wie das muss sein, eine Schreibliste. Und das hat mir sehr viel geholfen.
2: Das ist ja gar nicht so leicht, eine Bewerbung zu verfassen. Für was hast du dich da jetzt entschieden? Hast du schon eine Bewerbung geschrieben?
8: Ich habe schon einen Vertrag für meine Ausbildung als Elektroniker für Energie- und Gebäudetechnik.
2: Ja, herzlichen Glückwunsch.
8: Danke.
2: Auch Boxtrainerin Marieke freut sich sichtlich für Ole, dass es mit dem Ausbildungsplatz geklappt hat. Das Konzept von Sports for More ist aufgegangen. Über das Boxtraining wusste Ole ganz genau, wo er sich Unterstützung suchen kann, als er sie gebraucht hat. Allgemein gelte, sollte es Probleme bei einem Jugendlichen geben, die Boxtrainer bekommen es im Zweifel mit und können Hilfe anbieten. Zurück in der Boxhalle an einem Montagnachmittag. 2x in der Woche gehört die Halle den Mädchen. Girls for Boxing heißt das Angebot. Gekommen sind 20 Teilnehmerinnen, die zum Aufwärmen Runden in der kleinen Halle laufen. Es ist ein bunt gemischter Haufen. Die Mädchen sind zwischen 8 und 18 Jahren alt. Malve gehört zu den Älteren. Sie kommt aus Charlottenburg. Seit einem halben Jahr ist sie regelmäßig dabei. Was machst du hier gerade? Du legst dir gerade Bandagen an, ne?
10: Ja, genau. Also ich habe gerade meine Bandagen angezogen. Das macht man immer am Anfang vom Training. Und es schützt einen unter den Handschuhen oder auch sowieso beim Training, dass einfach die Hand stabiler gestärkt ist und man besser schlagen kann. Genau.
2: Ihre Vereinskollegin Omnia trägt beim Training, wie viele andere Mädchen hier, ein schwarzes Kopftuch. Ihr ist es am wichtigsten, sich auszupowern.
13: Dass ich meine Kraft rauslassen kann. Und dass ich nach einem schlechten Schultag einfach herkommen kann und wieder gute Laune kriege, das ist mir ganz wichtig.
2: Merkst du, dass das Boxtraining dich selbstbewusster gemacht hat in den letzten Monaten?
13: Auf jeden Fall. Also jetzt habe ich auch zum Beispiel keine Angst mehr, wenn ich so alleine rausgehe oder so, mitten in der Nacht, weil ich weiß, ich kann ihn zurückschlagen.
2: Trainiert wird die Mädchengruppe 2x in der Woche von Nina. Ehrenamtlich. Die alleinerziehende Mutter ist Anfang 40, klein, leicht und durchtrainiert. Sie kommt aus dem Kiez. Es sei wichtig, ein Training nur für Mädchen anzubieten.
14: Weil wir gemerkt haben, dass einfach der Bedarf da ist, dass genau viele Mädchen sich doch in Jungsgruppen ein bisschen schüchtern sind oder sich nicht so trauen. Und ne, wir haben jetzt über 30 Boxvereine hier in Berlin. Und in jedem Boxverein kannst du wirklich die Mädchen an einer Hand abzählen. Vielen Mädchen, die sich nicht trauen oder auch nicht dürfen, mit Jungs zu trainieren, einfach einen geschützten Raum zu bieten und sagen, hier könnt ihr das Boxen lernen.
2: Wie wichtig ist dir das denn, dass du hier in einem Boxverein bist, der nicht nur Boxen anbietet, sondern eigentlich sowas wie so ein Gesamtblick auf den Menschen, der zu euch kommt und Boxen lernen will und auch guckt, dass sie guten Ausbildungsplatz finden, in der Schule klarkommen und ansonsten auch, wenn sie irgendwie Hilfe brauchen, beraten werden? Ist das in deinem Hinterkopf immer so ein bisschen mit dabei?
14: Ja, definitiv. Ich finde es halt schön, ne? Sports for more. Wir bieten mehr und ich bin auch hier, ich bin hier in Kreuzberg groß geworden, habe selber, eine stolprige Jugend gehabt und mittlerweile braucht man einfach manchmal jemanden, der den Rücken stärkt.
2: Beim Rücken stärken kann halt vieles helfen, auch Boxen.
9: RBB-Reporterin Anke Michel hat sich die Arbeit des Vereins in Berlin-Kreuzberg angeschaut. Ich heiße Lisa Splanemann und hier geht es jetzt gleich weiter mit den Meldungen.

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1: Die A2 Magdeburg Richtung Berlin ist zwischen Thesen und Wollin wegen Hitzeschäden gesperrt. Stau auf der Umfahrung bei Schopsdorf, Zieser, Glienicke und Wenzloh. In Richtung Hannover bleibt die A2 zwischen Burg Ost und Burg Zentrum wegen Reparaturarbeiten ebenfalls noch einige Zeit gesperrt. Stau auf der Umleitung über Burg. Vorsicht auf der A10 südlicher Berliner Ring Richtung Dreieck Werder zwischen Niederlehme und Königs Wusterhausen lösen sich Teile des Straßenbelags. Fahren Sie bitte langsam. A10 östlicher Berliner Ring Richtung Dreieck Barnim. Zwischen Freienbrink Nord und Rüdersdorf gibt es Behinderungen nach einem Unfall. Stadtverkehr Berlin Westend. Heerstraße zwischen Morunger Allee und Teufelsseestraße ist in beiden Richtungen jeweils die mittlere Spur gesperrt wegen defekter Spuranzeiger. Siemensstadt, Siemensdamm in Höhe Jungfernheideweg sind die Ampeln außer Betrieb. Prenzlauer Berg, Schönhauser Allee in Höhe Corinna Straße sind ebenfalls die Ampeln außer Betrieb.
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2: Um 17 Uhr mit Philipp Börger. An mehreren Orten in Berlin und Brandenburg haben die Temperaturen ihre bisherigen Rekordwerte überschritten. Eine offizielle Messstation des Deutschen Wetterdienstes hat in Berlin-Tempelhof einen Wert von 39,2 Grad gemessen. In Potsdam wurden inzwischen sogar 39,9 Grad erreicht. Damit ist auch in Brandenburgs Landeshauptstadt das bisherige Allzeithoch übertroffen worden. In Berlin sind am Nachmittag zwei Menschen bei Badeunfällen ums Leben gekommen. Nach Angaben der Polizei wurde im Volkspark Jungfernheide ein Mann entdeckt, der in einem Meter Tiefe im Wasser trieb. Im Tempelhofer Hafen ist ein Mann über die Steganlage ins Wasser gestiegen. Zeugen sagten der Polizei, dass er auch noch einige Zeit geschwommen ist, später sei er aber an der Oberfläche getrieben. Die Hitzeschäden auf der Autobahn 2 zwischen Brandenburg und Sachsen-Anhalt werden immer größer. Der Asphalt auf dem Streckenabschnitt bei Zieser gehe immer weiter kaputt, sagte ein Sprecher der Polizei. Dadurch müsse Anschlussstelle für Anschlussstelle gesperrt werden. Der Verkehr wird über Landstraßen abgeleitet. Es kommt zu kilometerlangen Staus. Der Iran hat den USA vorgeworfen, gegen das vereinbarte Rahmenabkommen zu verstoßen. Trotz der geltenden Waffenruhe hatte das US-Militär in der Nacht Ziele an der Straße von Hormuz angegriffen. Benjamin Weber.
3: Die Revolutionsgarde erklärte, sie habe als Reaktion ihrerseits Angriffe auf US-Militärstützpunkte in der Region durchgeführt. Aus Bahrain hieß es, man habe eine Reihe iranischer Drohnen abgefangen. Die USA haben in Bahrain Marineschiffe stationiert. Über Schäden wurde nichts bekannt. Das dortige Außenministerium verurteilte den iranischen Angriff aufs Schärfste. Teheran verletze die Souveränität des Königreichs und sabotiere die Friedensbemühungen.
2: Bundesfinanzminister Klingbeil will die Alkoholsteuer offenbar um 20% anheben. Das berichtet das Redaktionsnetzwerk Deutschland und beruft sich auf einen entsprechenden Gesetzentwurf. Spirituosen, Sekt, Champagner und Alkopops würden damit teurer. Hauptstadtkorrespondentin Sabine Henkel.
4: Dass die Steuern auf bestimmte alkoholische Getränke erhöht werden sollen, geht auf eine Expertenkommission zurück, die sich mit den Kosten der gesetzlichen Krankenversicherung beschäftigt hat. Sie sagt, dass in jedem Jahr rund 300.000 Menschen alkoholbedingt in Krankenhäusern behandelt werden. Und dass Erfahrungen in anderen Ländern zeigen, dass höhere Steuern den Alkoholkonsum drosseln.
2: Soweit die Nachrichten. 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Das Wetter: sonnig und sehr heiß, bis 41 Grad. Einzelne Hitzegewitter möglich. Zurzeit in Berlin-Steglitz 38 und in Strausberg 39 Grad. In der Nacht wechselnd bewölkt, vereinzelt Schauer oder Gewitter, später wieder eher trocken. 25 bis 19 Grad Tiefstwerte. Morgen Sonntag bis 42 Grad heiß. Die Zeit 17.03 Uhr.
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5: Und hier ist wieder Merit Rehe. Hier geht's jetzt um ein Organ, das die meisten von uns wahrscheinlich nicht mal ansatzweise korrekt zeichnen könnten. Ein Organ, das auch lange Zeit selbst in medizinischen Lehrbüchern nicht richtig dargestellt wurde und über das wir alle ziemlich wenig wissen. Es geht um das weibliche Lustorgan, die Klitoris. Die Gynäkologin Mandy Mangler setzt sich seit Jahren für eine bessere Aufklärung in der Frauenmedizin ein. Sie ist Chefärztin der Kliniken für Gynäkologie und Geburtshilfe, einmal am Vivantes Auguste-Victoria-Klinikum und dem Vivantes-Klinikum Neukölln. Und außerdem ist sie auch Buchautorin. Und ihr neues Buch heißt »Don't Miss the Clitoris«. RBB-Gesundreporterin Anna Korwes hat ausführlich mit ihr darüber gesprochen.
6: Mandy Mangler, schön, dass Sie hier sind.
7: Ja, schön hier zu sein.
6: Zwei Frauen unterhalten sich über die Klitoris. Mhm. Warum sollten denn unsere männlichen Zuhörer jetzt nicht abschalten?
7: Ja, auf keinen Fall abschalten, wenn man ein Mann ist, sondern auch mal zuhören und sich dieses Organ noch einmal vergegenwärtigen. Das ist hilfreich für das Leben.
6: Ihr Buch über die Klitoris, das ist ja keine theoretische Abhandlung, sondern eine handfeste Bedienungsanleitung. Da geht es erstmal so um die Basics der Anatomie und ich war ehrlich gesagt ziemlich überrascht, wie viel davon mir als Frau neu war. Mhm. Ist das jetzt eine individuelle Wissenslücke, die ich da hatte?
7: Nein, das ist keine individuelle Wissenslücke, sondern wir haben alle in der Schule, im Biounterricht und sogar im Medizinstudium nicht genug über die Klitoris gelernt. Und das ist ein kollektives Ausblenden dieses Organs. Dabei ist es so interessant und auch wichtig für die Gesundheit sogar.
6: Ja, es ging sogar tatsächlich schon damit los, wie groß die eigentlich ist. Mhm. Da ist ja so im Volksmund etabliert immer diese Erbsengröße, die hatte ich auch noch im Hinterkopf. Mhm. Ist aber eine völlige Untertreibung.
7: Ja, genau. Also in meinem Anatomiebuch, als ich Medizin studiert habe, stand, die Klitoris ist so groß wie ein Knöpfchen. Also nicht mal wie ein Knopf, sondern ein Knöpfchen. Und das ist stark untertrieben, denn die Klitoris hat einen Körper und auch Schwellkörper, die insgesamt genauso groß sind wie ein durchschnittlicher Penis.
6: Was sind denn die wichtigsten drei Fakten, die wir über die Klitoris wissen sollten, egal jetzt ob Mann oder Frau?
7: Die drei wichtigsten Fakten sind, die Klitoris besteht aus einem Klitoriskörper und Schwellkörpern, die weit in die Vulva hineinreichen bis zur Vagina, also ein sehr großes Organ. Das ist das Erste. Dann das Zweite vielleicht, was man wissen kann und sollte, ist, alles, was es am Penis gibt, gibt es auch an der Klitoris und umgekehrt. Also eine Eichel befindet sich an der Klitoris, eine Vorhaut, Schwellkörper, Nerven, Blutgefäße und so weiter. Also sind sehr ähnliche Organe und das macht es natürlich viel leichter, weil wenn man über das eine Organ Bescheid weiß, weil man das zufällig selber hat, dann kann man alles ableiten für das andere Organ und das macht es insgesamt, glaube ich, in unserem Mann-Frau-Verständnis viel, viel leichter. Und das Dritte, was man wissen kann, ist, die Klitoris ist das Orgasmusorgan der Frau. Alle Orgasmen kommen über die Klitoris und nicht über die Vagina.
6: Es fängt ja mit dem Wording an, ja. Also ich weiß noch, dass die weiblichen Geschlechtsorgane bei meinen Eltern hießen, das da unten oder so, das zwischen den Beinen. Mhm. Und dass ich erst eigentlich Worte gefunden habe, dank der Bravo meiner älteren Schwester. Mhm. Warum ist es denn eigentlich so wichtig, die Dinge beim Namen zu nennen?
7: Ja, wenn wir es beim Namen nennen, dann haben wir auch Wörter dafür und können auch vielleicht die Funktion besser verstehen oder bedienen. Und viele Mädchen wachsen mit dem Wort Scheide auf. Und Scheide ist ja ein anderes Wort für Vagina. Und dabei wird zum einen die Vulva, also der äußerliche Teil, der auch sehr, sehr wichtig ist für Frauen oder eigentlich viel wichtiger als der innere Teil, der wird ausgeblendet. Und Scheide ist sowieso so ein merkwürdiges Wort, weil die Scheide oder Vagina ist auch anatomisch ganz langweilig. Es ist quasi nur eine Verbindung zwischen der Vulva und der Gebärmutter. Und da passiert auch anatomisch nicht viel.
6: Da sind auch nicht sonderlich viele Nerven am Start, ne?
7: Nee, genau. Die Evolution hat die Vagina sehr wenig nervenreich gemacht, weil da muss ja ein Baby durch und das würde sonst noch mehr wehtun. Und deswegen ist die Vagina mehr oder weniger auch in großen Teilen taub.
6: Aber auf der Route ja trotzdem bislang sehr stark der Fokus der Aufmerksamkeit. Es ist ja jetzt nicht wie beim Mann so praktisch eine All-in-One-Lösung, dass der Penis sowohl das Fortpflanzungsorgan als auch das Orgasmusorgan ist, sondern bei Frauen hat man eben Vagina und Klitoris. Welche Folgen hatte das denn, dass man da anscheinend immer vor allem bei Frauen an die Fortpflanzung und damit an die Vagina gedacht hat und die Klitoris nicht berücksichtigt hat?
7: Ja, das ist interessant. Wir denken, anatomisch sind Vagina und Penis ein Pärchen. Also der Penis, weil der zufällig gut in die Vagina passt, sind aber nicht anatomisch äquivalente Organe, sondern anatomisch ist das korrekte Pärchen Klitoris und Penis. Und wir haben die Vagina ins Zentrum genommen, aber sollten eigentlich das nicht tun, wenn wir aus sexueller Perspektive und sexueller Gesundheit heraus denken. Dann sollten wir die Klitoris zentrieren und mehr auch über dieses Organ verstehen, mehr Bilder in unserem Kopf dafür haben und verstehen, dass es das Orgasmus- und Lustorgan der Frau ist.
6: Aber hatte das quasi nur in Anführungsstrichen sexuelle Folgen? Also dass Frauen dann seltener einen Orgasmus hatten, weil man immer auf diese Vagina geguckt hat? Oder hat das auch wirklich gesundheitliche Folgen für Frauen?
7: Das hat auch tatsächlich richtig gesundheitliche Folgen. Also es gibt so Studien, die zeigen in heterosexuellen Paarbeziehungen, wie unterschiedlich die Orgasmusrate ist zwischen Männern und Frauen. Und Frauen haben deutlich weniger Orgasmen. Also ein wirklich großer Unterschied. Und Sex mit Orgasmus hat vielfältige Folgen für die Gesundheit. Zum Beispiel senkt es den Blutdruck, es vertieft den Schlaf, es stabilisiert die mentale Gesundheit, es schüttet Glückshormone aus. Wir sind stabiler, haben stabilere Beziehungen und sind insgesamt zufriedener. Also aus medizinischer Sicht lohnt sich Sex mit Orgasmus mehr als Sex ohne Orgasmus.
6: Und das Wissen rund um die Klitoris, das wächst ja jetzt. Ich habe gelesen, dass kürzlich niederländische Forscher das erste 3D-Modell des Nervengeflechts der Klitoris entwickelt haben. Jetzt haben wir 2026. Für Männer gibt es das schon länger?
7: Ja, das ist eine Forschergruppe in Amsterdam, die mit einer sehr speziellen Methode die Nerven der Klitoris ganz genau beschrieben haben und festgestellt haben, dass die Nerven der Klitoris zum Beispiel noch viel verzweigter sind und in die Vulvalippen und auch zur Symphyse, also dem Knochen an der Blase, reichen. Und das hat auch medizinisch Relevanz, wenn man in dem Bereich operiert oder bei Geburten und so. Also sehr wichtige Studien. Und da hat man bisher nicht so genau hingeguckt. Also diese Idee, dass die Klitoris so ganz klein ist und so irrelevant auch und so, die hat sich sehr gehalten. Und man hat auch zum Beispiel nicht verstanden, dass Orgasmen die Schwangerschaftsrate erhöhen können. Also wenn man zum Beispiel schwanger werden möchte, ist es eben sinnvoll, Orgasmen zu haben, weil dann die Schwangerschaftsraten steigen.
6: Sie hören das Vis-à-vis im rbb24 Inforadio. Heute mit der Gynäkologin Mandy Mangler, die für mehr Clitoracy wirbt, also für mehr Wissen rund um das weibliche Lustorgan, die Klitoris. Ihr Buch ist auch ein kleiner Mutmacher, so habe ich es zumindest empfunden, weil es gibt ja so ein bisschen dieses Mysterium des weiblichen Orgasmus, dieser G-Punkt und so weiter. Das klingt immer irre kompliziert. Ja. Wenn man ihr Buch liest, hat man aber den Eindruck, ach, so kompliziert ist das eigentlich gar nicht, eine Frau zum Orgasmus zu bringen. Da ist auch viel Mechanik bei.
7: Ja, total. Ich glaube, wenn wir einmal das verstehen, dass die Klitoris das Zielorgan ist, dann haben wir viel gewonnen für unser Skript von Sexualität. Bisher haben wir so ein Skript von Sexualität, was sehr auf Erektion, Penetration fixiert ist. Aber wenn wir verstehen, dass eben die Klitoris relevant ist, wenn wir eine gute weibliche Sexualität haben wollen als Ziel, dann hilft es uns, glaube ich, insgesamt als Gesellschaft von diesem Skript der Penetration wegzukommen und zu sagen, okay, die Stimulation an der Vulva-Klitoris ist wichtig und führt eben zu weiblichen Orgasmen.
6: Und auch für Frauen ist es im Endeffekt ein Mutmacher, weil da steckt auch die Botschaft drin, man kann das üben. Und dann werden auch die Nervenbahnen entsprechend gelegt.
7: Das ist was ganz Interessantes, finde ich, dass die Nerven nicht nur an der Klitoris, sondern im ganzen Körper, das sind ja Kabel letztendlich und die lernen. Also es sind lernende Strukturen. Das heißt, man könnte es kurz fassen und sagen, mehr Orgasmen führen zu mehr Orgasmen oder ein Orgasmus führt zu mehr Orgasmen. Also der Körper lernt dann eben auch, Orgasmen abzurufen und jeder Orgasmus führt dazu, dass es nächstes Mal leichter wird.
6: Ich möchte noch einmal zurück zu den Begrifflichkeiten kommen, weil Sie plädieren in Ihrem Buch auch dafür, dass man schon bei Kindern die Dinge beim richtigen Namen nennt. Also dass man eben nicht, weiß ich nicht, Pullermann und Pippi sagt, sondern eben Vulva und Penis. Für manche Eltern ist das womöglich aber eine seltsame Vorstellung. Die haben dann den Eindruck, dass es so einer frühzeitigen Sexualisierung irgendwie gleichkommt. Wie sehen Sie
7: das? Ist es so, ja? Weil ich habe versucht, ich habe 3 Söhne, 2 Töchter und ich habe versucht, meinen kleinen Töchtern das Wort Vagina oder Scheide zu erklären und ich bin kläglich gescheitert, weil das finde ich dann tatsächlich etwas, was so abstrakt ist, dass man es Kindern nicht vermitteln kann. Wohingegen die Vulva außen, wo die Klitoris eben auch ist, ja sehr sichtbar ist und wichtig auch für Frauen. Und das kann man deutlich einfacher vermitteln, dass man sagt, okay, das ist deine Vulva, da ist die Klitoris und ja. Also das finde ich viel, viel einfacher und auch wenig sexualisiert. Das ist sehr anatomisch.
6: Kann es vielleicht im Gegensatz dazu sogar helfen, Kinder auch besser zu schützen vor übergriffigem Verhalten, indem man sie sprechfähiger macht? Oder?
7: Also genau, wenn man die Dinge beim Namen nennen kann, dann kann man auch sagen, wo vielleicht die Grenzen sind, die eigenen, oder was man möchte, was man nicht möchte. Und kluge Sexualpädagoginnen würden sagen, es ist immer der richtige Zeitpunkt, auch die Dinge nüchtern beim Namen zu nennen und eben die Anatomie zu vermitteln, damit eben zum Beispiel eigene Grenzen besser aufgezeigt werden können.
6: Ich sagte ja schon, Ihr Buch ist eine Bedienungsanleitung eigentlich für die Klitoris, aber es liest sich schon auch ein bisschen wie eine Kampfschrift. Wofür eigentlich genau?
7: Oh, es sollte eigentlich unterhaltsam und lustig sein.
6: Nee, ist es auch. Ist es durchaus, kann ich hiermit bestätigen. Aber es ist auch, hat einen kämpferischen Grundton.
7: Naja, also so als Frau und Frauenärztin wünsche ich mir natürlich schon, dass wir nochmal genauer hingucken bei diesem Organ Klitoris, weil es hat eben in meinen Medizinbüchern gefehlt, es hat in meinen Gynäkologiebüchern gefehlt, es fehlt in der Urologie, es fehlt in der Schule und das ist zumindest mal ungerecht aus der Perspektive von Frauen, weil es für uns ein wichtiges Organ ist und je mehr wir das als Gesellschaft auch akzeptieren und verstehen und einmal verinnerlichen, dass Klitoris und Penis ein Pärchen bilden, dann haben wir, glaube ich, viel gewonnen. Dann können wir viel selbstbestimmter Ja oder Nein sagen zu einer tatsächlichen Sexualität, die wir verstanden haben. Und dann brauchen wir nicht mehr sagen, ja, die Frauen haben immer so wenig Lust oder so. Weil Frauen haben, so sagen Studien, genauso viel Lust wie Männer. Nur sie kriegen oft eine Sexualität angeboten oder leben eine Sexualität, die nicht zu ihnen passt oder die sie nicht erfüllt. Und dann ist es wie ein schlechter Kinofilm, dann will man das nicht. Aber wenn es ein guter Kinofilm ist, dann will man immer wieder ins Kino. Und das ist, glaube ich, aus der Perspektive von Frauen etwas, was uns helfen kann, einfach eine gute Gesundheit zu haben und ein selbstbestimmtes, gutes Leben.
8: Geht es denn da letztlich auch um die Frage von Machtverhältnissen, wenn man das in Beziehungskontexten so formulieren will? Oder wessen Orgasmus ist eigentlich wichtiger oder für wen hat man Sex?
7: Ja, das ist interessant. Also viele Patientinnen berichten mir, dass der Sex vorbei ist, wenn ihr Partner einen Orgasmus hatte und dann ist zu Ende. Und das ist natürlich auch irgendwie schade, weil für Frauen ist es dann so, als würde der Sex so mittendrin aufhören. Also man kann sich das einfach mal umgekehrt vorstellen, dass wenn die Frau einen Orgasmus hatte, dass dann der Sex zu Ende ist. Das ist ja auch eine komische Vorstellung.
8: Der Mann keinen.
7: Genau, für den Mann, wenn dann das einfach vorbei ist.
8: Also geht es letztlich auch um gleichberechtigteren Sex?
7: Irgendwie schon. Also in meinen Anatomiebüchern zum Beispiel, in meinem Lieblingsanatomiebuch gab es 12 Seiten über den Penis und 3 Sätze über die Klitoris. Und das spiegelt so ziemlich alles Weitere auch wieder. Und klar, da geht es auch um Gleichberechtigung.
8: Mandy Mangler, vielen Dank für das Gespräch.
7: Sehr gerne.
5: RBB-Gesundreporterin Anna Korbes war das im Gespräch mit der Gynäkologin und Influencerin, zusammen sagt man dann Gynfluencerin, Mandy Mangler. Sie ist Chefärztin an 2 Berliner Kliniken für Gynäkologie und Geburtshilfe und sie hat auch ein Buch geschrieben, das heißt Don't Miss the Clitoris, ist im Insel Verlag erschienen und kostet 18 Euro.
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1: Mit Nikolaus Hillmann im Studio und der Fußball-Weltmeisterschaft. Am Montagabend spielt Deutschland im 16. Finale gegen Paraguay. Zum Ende der Vorrunde setzte es eine Niederlage gegen Ecuador. Seitdem wird viel diskutiert. Was hat die Mannschaft falsch gemacht? Ist Manuel Neuer noch der richtige Torhüter? Und so weiter und so weiter. Heute war Pressekonferenz. Der Sportdirektor Rudi Völler war anwesend und äußerte sich zu verschiedenen Themen beziehungsweise wurde zum Beispiel gefragt, wie er denn jetzt die Mannschaft sieht nach dieser Niederlage gegen Ecuador.
9: Ich glaube, wir haben eine Mannschaft, die an richtig guten Tagen, wenn sie wirklich am Limit spielt, und das heißt, mit Limit heißt halt 100% da ist, gegen jede Mannschaft gewinnen kann. Natürlich, das hat man jetzt gegen Ecuador gesehen, wenn dann ein paar Prozent weniger da sind, verständlicherweise, ganz normal, wenn man schon Gruppenerster ist, dann können wir natürlich auch gegen einige verlieren. Ja, das ist Fakt, das ist der Unterschied. Da ist es vielleicht bei ein, zwei anderen 3 Nationen dann ein bisschen anders. Die können auch mit ein paar Prozent weniger dann ihre Ziele erreichen. Das geht natürlich bei uns nicht. Und da, glaubt es mir, da bin ich auch völlig, völlig beruhigt und relaxed, weil ich weiß, am Montag wird die Mannschaft alles reinlegen, alles reinhauen.
1: Ein viel diskutiertes Thema ist auch, ist die Mannschaft mental in der Lage, Spiele durchzustehen? Oder mangelt es ihr in gewisser Weise an Einstellung und Kampfkraft? Oder was könnten die Gründe dafür sein, dass es gegen Ecuador nicht zu einem Sieg reichte?
9: In dem zweiten Spiel und vor allem auch im dritten Spiel hat man noch gesehen, dass wir, genau, und das ist letztendlich das, was uns ja auch dann wehgetan hat. Eigentlich weniger die Körperlichkeit, das weiß man, da muss man mit umgehen können. Sag mal, gerade in der Vorwärtsbewegung leichte Ballverluste. Unnötige Ballverluste in der Vorwärtsbewegung im Mittelfeld, wenn du da sind natürlich, ob jetzt Ecuador oder jetzt auch Paraguay, sind dann immer in der Lage, das dann auszunutzen. Das haben die bestimmt auch beobachtet, bin ich von überzeugt. Das müssen wir natürlich auf, ja, alles wird nicht immer gelingen, du wirst auch mal einen Fehlpass spielen, wirst auch mal einen Zweikampf verlieren. Aber natürlich in den richtigen Zonen. Natürlich, wenn du das in Zonen verlierst, solche Ballverluste hast, das kann dann schon wehtun. Ja, und das müssen wir wirklich aufs Minimum reduzieren, sonst wird es schwierig.
1: Natürlich wird auch über Spieler diskutiert wie Leroy Sané, wie Manuel Neuer und jetzt auch Joshua Kimmich. Lothar Matthäus fordert und jetzt auch Ex-Kapitän Philipp Lahm. Der Mann muss wieder ins zentrale Mittelfeld. Wie sieht Rudi Völler das?
10: Wie ich machen würde. Die Frage stellt sich ja gar nicht, weil ich habe es eben gerade gesagt, ich finde er auf beiden Positionen absolut top. Weil mit dem zentralen Mittelfeldspieler, die das auch wunderbar spielen können. Und wir haben die ganzen letzten Länderspiele, und man vergisst ja immer, klar, gegen Ecuador haben wir jetzt verloren, davon haben wir 10 oder 11 Mal gewonnen ineinander. Da hat er auch auf der Position gespielt und richtig gut. Deshalb stellt sich die Frage für mich gar nicht, was ich machen würde, weil ich finde, er ist genau da, wo er jetzt spielt, ist er gut hingestellt.
1: Das war Rudi Völler auf der Pressekonferenz. Da wirkte er sehr ruhig. Wir wollen jetzt über den Tag bei der Nationalmannschaft und das Ganze drumherum sprechen mit unserer Kollegin, mit Ann-Kathrin Rose. Wunderschönen guten Tag.
11: Hallo aus den USA.
1: Wie würdest du es denn machen? Rudi Völler haben wir ja eben gehört. Der sagt, Joshua Kimmich soll da bleiben, wo er ist, gefälligst. Was meinst du denn?
11: Na, ich sag mal so, Rudi Völler saß heute auf dieser Pressekonferenz natürlich im Grunde auch ein bisschen in der Rolle des Chefdiplomaten. Ich glaube, das war taktisch genau so gewählt, dass da eben nicht der Bundestrainer sitzt und auch keiner aus der Mannschaft, der Fragen beantworten muss, die er nicht beantworten möchte. Ich glaube, dass Joshua Kimmich im Mittelfeld deutlich besser aufgehoben ist als auf dieser Position dort hinten. Und auch wenn Rudi Völler gesagt hat, er ist da hinten Weltklasse, ich widerspreche

0: Nun hat mir jemand geflüstert, dass es so ein bisschen Knatsch gegeben haben soll zwischen ihm und zwischen Andreas Rettig während des Trainings. Was weißt du darüber?
1: Ja, Knatsch ist die eine Sache. Wir haben tatsächlich das auch hier gesehen, gestern bei diesem, das nennt sich immer Spielersatztraining. Wenn die Mannschaft zurückkommt und alle, die nicht über die volle Distanz gespielt haben oder gar nicht, die sind dann auf dem Platz. Und am Seitenrand, da haben Rettig und Völler diskutiert, gestikuliert, auch sehr sichtbar, auch für alle anwesenden Medienvertreterinnen und Medienvertreter. Und glaube, irgendwann gemerkt, da sind ja Kameras, da sind ja Menschen, die das sehen. Und Rudi Völler hat, du hast es gerade gesagt, der ist ja immer ein Freund auch der Klarheit, dann so einen Daumen hoch gemacht, glaube ich, um zu zeigen, es ist alles gut. Ich gehe fest davon aus, weil wir standen weit genug weg, beziehungsweise die Kolleginnen und Kollegen, dass es da auch nochmal um die Aufarbeitung der vergangenen Partie ging. Aber natürlich nicht in Hörweite, dann trotzdem zu zeigen, es ist alles in Ordnung, nach außen ist alles gut.
0: Na, dann haben Sie also alle wieder lieb. Was machen Sie denn heute, die Spieler und der ganze Tross um die Nationalmannschaft? Wie sieht das Programm aus?
1: Heute wird trainiert, heute Nachmittag, aber hinter den großen Zäunen und hinter diesen großen Absperrplanen, die es hier gibt, die es übrigens vorher nicht gab, auf diesem Unigelände, wo das deutsche Team trainiert, schön in Schwarz, Rot und ja, ich sage mal ausgeblichenem Gold, wird heute trainiert hinter den großen Bannern, damit das niemand sieht. Auch die Medienvertreter und Vertreterinnen, die sonst, also wir dürfen sonst die erste Viertelstunde zuschauen. Auch das passiert heute nicht, denn es ist vor dem Abschlusstraining morgen die letzte größere, die letzte intensive Einheit. Und da geht es natürlich, weil der Gegner Paraguay ja erst seit heute Morgen feststeht, heute Morgen deutscher Zeit 4.03 Uhr, seitdem ist klar, es ist Paraguay. Da geht es eben ganz klar um diesen Gegner, um den Fokus. Und das will der Bundestrainer ja ohne Öffentlichkeit und auch ohne unsere Augen und Ohren machen.
0: Wie wird denn der Gegner eingeschätzt beim DFB?
1: Na, Paraguay ist eine Mannschaft, die ähnlich physisch spielt wie Ecuador. Also alle, die jetzt so ein bisschen leicht mulmiges Gefühl haben, die kann man aber zumindest beruhigen. Denn Paraguay höher eingeschätzt worden, auch in dieser Gruppe, ist aber so ein bisschen rumpelig reingestartet in diese WM mit einer deutlichen Niederlage gegen die USA. Dann ein knapper Sieg gegen die Türkei, 0-0 gegen Australien. Das ist alles nicht der große Zauber. Sehr physisch, ebenfalls wie Ecuador, aber mit einer ja, geringeren individuellen Klasse. Trotzdem muss die deutsche Mannschaft diese Physis annehmen. Und eines der besten Beispiele ist aus meiner Sicht Jamal Musiala, der gegen Ecuador viel, viel diskutiert hat, auch mit der Schiedsrichterin viel gehadert hat, glaube ich, mit dieser Physis. Und auch darum wird es in den nächsten zwei Tagen nochmal gehen, das mehr anzunehmen und sich darauf gut vorzubereiten.
0: Gespielt wird ja in Boston im Stadion der New England Patriots. Das hat keinen Deckel obendrauf, keine Klimaanlage, nichts. Also da muss man den Naturgewalten trotzen. Wie sind denn die Wetterprognosen für Montagabend deutscher Zeit?
1: Die sind okay. Also es kann vorher mal einen kleinen Regenschauer geben. Auch für uns alle heißt das ein Jäckchen einpacken. Aber die sind so 25 bis 30 Grad. Also nicht so krass wie bei euch gerade in Deutschland und glaube ich auch gut machbar für beide Teams.
0: An Katrin Rose war das über den Tag bei der deutschen Nationalmannschaft. Herzlichen Dank für die Informationen und wir wenden uns einem Spiel zu, das es heute Nacht geben wird ab 23 Uhr unserer Zeit. England mit dem letzten Vorrundenspiel gegen Panama mit Trainer Thomas Tuchel. Anne van Eickels.
2: Der Fußball hat schon viele große und kleine Philosophen hervorgebracht. So zählen Sepp Herbergers einfache, aber tiefgründige Weisheiten wie »Nach dem Spiel ist vor dem Spiel« oder »Das Runde muss ins Eckige« in Deutschland seit Jahren zum Fußballkanon. Die philosophische Phrase
3: »It is what it is«
2: stammt zwar nicht von Thomas Tuchel, doch der deutsche Trainer der englischen Nationalmannschaft nutzte dieses
3: »It is what it is«
2: nach dem 0:0 gegen Ghana in Anlehnung an die Philosophie der Stoiker. Mit stoischer Gelassenheit konterte er die pieksenden Fragen der englischen Journalisten.
3: It is what it is.
4: Es ist sehr wichtig, dass die Hochs nicht zu hoch und die Tiefs nicht zu tief werden. Aber überhaupt, das ist kein Tief. Das war ein schwieriges Fußballspiel.
2: Thomas Tuchel hat die Realität akzeptiert, konzentriert sich auf das, was als nächstes kommt. Schon Sepp Herberger wusste schließlich, das nächste Spiel ist immer das Schwerste. Diese stoische Ruhe ist eine neue Seite des Trainers. Denn wenn früher, zum Beispiel beim BVB, nicht alles so lief, wie er wollte, konnte Thomas Tuchel schnell fuchsteufelswild werden. Jetzt scheint es, als könne der neue, der coole WM-Tuchel die nötige Ruhe in die englische Mannschaft bringen, die vor dem dritten Gruppenspiel gegen Panama unter Druck steht. Offensivspieler Eberechi Eze hat Tuchels Worte jedenfalls verinnerlicht.
4: Das ist eine lange Reise. Du kannst nicht zu hoch oder zu tief sein. Du musst daran glauben, was du in der Gegenwart tust. Wir machen das mit Freude und sind überzeugt von

0: dem, was kommt.
1: Die begleitenden Aufgeregtheiten der englischen Boulevardpresse nach dem langweiligen 0:0 im zweiten Gruppenspiel versuchen die Spieler vor der Partie gegen Panama auszublenden.
0: Wir blocken allen Krach von außen. Wir wissen, dass um uns herum viel los ist, aber wir sind nur auf uns fokussiert und genießen unsere kleine Bubble.
1: Das klingt ein bisschen nach Herbergers Elf Freunde müsst ihr sein. Und nach 1,5 Jahren als England-Trainer geht Thomas Tuchel gelassener um mit der Kritik.
2: We did a lot of stuff right.
0: Wir haben ganz viel richtig gemacht, das uns auf dem langen Weg weiterbringt. Wir waren diszipliniert und aufmerksam im Ballbesitz. Da waren wir besser als im Spiel gegen Kroatien.
2: A lot of stuff much better than against Croatia.
1: Das soll sich jetzt im Spiel gegen das punktlose Team aus Panama auch auf dem Torkonto zeigen. Für Platz 1 in der Gruppe braucht England am besten einen hohen Sieg.
2: It is what it is.
1: Und wichtig ist auf dem Platz.
3: Also England gegen Panama, 23 Uhr unserer Zeit, und Kroatien gegen Ghana in dieser Gruppe. Die Demokratische Republik Kongo spielt heute Nacht 1.30 Uhr gegen Usbekistan. Fußballerisch vielleicht nicht so der ganz große Knaller, aber die haben einen richtig speziellen Fan. Michel Koukar heißt er, und der liefert im Stadion immer eine sehr ungewöhnliche Performance ab. Julius Richter.
4: Das ganze Spiel über steht er regungslos im Fanblock. Den rechten Arm hat er mit der offenen, flachen Hand in den Himmel gereckt. Sein Style ist schick und vor allem bunt. Michel Koukar trägt Anzug, Hemd und Krawatte in den Nationalfarben der Demokratischen Republik Kongo. Himmelblau, Rot und Gelb. Dazu kommt ein Oberlippenbart und eine Retrobrille. Michel Koukar imitiert damit eine berühmte Statue in der Hauptstadt Kinshasa. Es ist die des kongolesischen Nationalhelden Patrice Lumumba. Lumumba führte sein Land 1960 in die Unabhängigkeit, übernahm als Premierminister die Regierung und wurde wenige Monate später ermordet. Die ehemalige Kolonialmacht Belgien und auch die CIA hatten ihre Finger im Spiel. Patrice Lumumba ging als Märtyrer in die Geschichte ein, und Michel Koukar ist als lebendes Lumumba-Denkmal nun selbst ein Volksheld. Bei der WM genießt er als Teil der kongolesischen Delegation VIP-Status. Der Verband hatte vor dem Turnier kurzerhand entschieden, die lebende Statue einfach mit einzupacken. Nice to know.
3: Eine Meldung von der Formel 1. Die Qualifikation zum Großen Preis von Österreich ist beendet. Auf dem ersten Startplatz wird morgen stehen George Russell in seinem Mercedes vor Charles Leclerc. Im Ferrari dritter Lewis Hamilton, ebenfalls Ferrari. Und der Führende in der WM, Kimi Antonelli, heute nur auf dem 4. Platz in seinem Mercedes. Das zur Formel 1. Jetzt geht's zum Radsport, zu den deutschen Meisterschaften. Das Straßenrennen der Frauen sollte noch im Gange sein, Holger Gerska.
5: Ja, ist es noch knapp 10 Kilometer, und eine Entscheidung ist auch noch nicht gefallen. 5 Fahrerinnen sind an der Spitze und werden die Meister ehren und die 3 Medaillen unter sich ausmachen. 2 davon fahren in ein und derselben Mannschaft. Antonia Niedermayer als Favoritin nach wie vor. Sie ist die 2. der Gesamtwertung des diesjährigen Giro d'Italia und die sicherlich beste Kletterin, aber auch die schlechteste Sprinterin in diesem Quintett. Sie hat mit Justina Chapler zwar noch eine Helferin an ihrer Seite, aber die Nürnbergerin ist erst 22. Hat hier 65 Kilometer lang als Solistin dieses Rennen dominiert, ist jetzt von den anderen eingeholt worden. Dann ist Franziska Koch natürlich dabei, die Meisterin der beiden vergangenen Jahre. In diesem Jahr umjubelte Siegerin als erste Deutsche beim Kopfsteinklassiker Paris-Roubaix. Und mit Liane Lippert, fast schon die Altmeisterin, auch wenn sie noch keine 30 Jahre alt ist. 3-mal deutsche Meisterin, zum ersten Mal schon vor 8 Jahren. Und die 5. im Bund ist eine Außenseiterin, Nele Lang, kommt aus der Nähe von Köln. Da würde ich mal sagen, das ist schon sensationell, dass sie überhaupt mitgekommen ist mit diesen anderen Fahrern, die ja alle zur Weltklasse gehören. Es geht jetzt noch ein bisschen berghoch, dann gibt es die lange Abfahrt hier nach Bad Liebenstein und dann letztlich möglicherweise einen Sprint um den deutschen Meistertitel bei den Frauen.
3: Herr Gerska war das, und wir machen weiter mit den Nachrichten.
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7: Um 17.30 Uhr mit Philipp Börger. In Berlin und Brandenburg sind schon einige neue Hitzerekorde aufgestellt worden. Sowohl Berlin-Tempelhof als auch Potsdam meldeten Werte von weit über 39 Grad. Beides Allzeithöchstwerte. Patrick Buchmüller, RBB 24.
8: Der bisherige Rekord für Berlin lag bei 38,9 Grad und wurde damit schon am Nachmittag übertroffen. Auch andere Orte in Brandenburg wie Lenzen an der Elbe, Schipkau, Baruth und Küritz haben ihre bisherigen Rekorde eingestellt. Gemessen wurde immer an Stationen des Deutschen Wetterdienstes. Es gibt aber auch private Wetteranbieter. Da ist auch in Berlin schon die 40-Grad-Marke überschritten worden, nämlich in Berlin-Eiskeller mit 40,2. Für einen offiziellen Rekord muss die Wetterstation aber mehr als 30 Jahre lang Vergleichswerte geliefert haben. Das ist bei den privaten Anbietern meist nicht der Fall.
7: In Berlin sind am Nachmittag zwei Menschen bei Badeunfällen ums Leben gekommen. Nach Angaben der Polizei wurde im Volkspark Jungfernheide ein Mann entdeckt, der in einem Meter Tiefe im Wasser trieb. Im Tempelhofer Hafen ist ein Mann über die Steganlage ins Wasser gestiegen. Zeugen sagten der Polizei, dass er auch noch einige Zeit geschwommen ist, später sei er aber tot an der Oberfläche getrieben. Die Hitzeschäden auf der Autobahn 2 zwischen Brandenburg und Sachsen-Anhalt werden immer größer. Der Asphalt auf dem Streckenabschnitt bei Ziesa gehe immer weiter kaputt, sagte ein Sprecher der Polizei. Dadurch müsse Anschlussstelle für Anschlussstelle gesperrt werden. Der Verkehr wird über Landstraßen abgeleitet. Es kommt zu langen Staus. Der Deutsche Städte- und Gemeindebund fordert, dass das geplante Gesundheitssparpaket der Bundesregierung verschoben oder angepasst wird. Das hat Geschäftsführer Berghäger der Neuen Osnabrücker Zeitung gesagt. Heiko Schneider.
9: Berghäger sagte, das finanzielle Risiko für Kommunen sei zu hoch. Sie müssten künftig Personalkosten finanzieren, weil Kliniken durch die Pläne weniger Geld bekämen. Das reiße ein Loch in die Kassen der Städte und Gemeinden, schätzungsweise 5 Milliarden Euro. Geplant ist, dass der Bundestag in der kommenden Woche über die Reform abstimmt. Mit ihr will die schwarz-rote Koalition verhindern, dass die Beiträge in der gesetzlichen Krankenversicherung steigen.
7: Zwei Männer haben eine Transfrau und einen nicht-binären Menschen in Berlin-Kreuzberg angegriffen. Beide seien mit Kopfplatzwunden und Schürfwunden in ein Krankenhaus gekommen, teilte die Polizei mit. Die unbekannten Täter sollen noch auf ihre Opfer eingeschlagen und getreten haben, als diese schon am Boden lagen. Der Staatsschutz hat die Ermittlungen übernommen. Soweit die Nachrichten. 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Das Wetter: sonnig und sehr heiß, bis 41 Grad, später Hitzegewitter möglich. Zurzeit in Berlin-Köpenick 39 und in Zehdenick 38 Grad. In der Nacht vereinzelt Schauer oder Gewitter, 25 bis 19 Grad Tiefstwerte. Morgen Sonntag auch erst sonnig, später dichtere Wolken und einzelne Hitzegewitter, 37 bis 42 Grad. Montag mal Sonne, mal Wolken und von Südwesten gebietsweise kräftiger Regen, teils gewittrig und etwa 10 Grad kühler, 27 bis 31 Grad am Montag. Die Zeit 17.33 Uhr.
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10: Die Linke. Das ist eine Partei, die ist es gewohnt, sich immer wieder neu zu erfinden. Und das geschieht auch jetzt gerade. Nachdem das BSW sich abgespalten hat, ist die Linke stärker geworden als je zuvor. In rund 3 Jahren hat sich ihre Mitgliederzahl verdoppelt. Und die Neuen, die sind überwiegend jung, weiblich und laut. Und das hat sich am Wochenende auf dem Bundesparteitag der Linken in Potsdam auch deutlich bemerkbar gemacht. Dort ist der neue Parteichef gewählt worden. Allerdings mit einem schwachen Ergebnis. Nur etwas mehr als die Hälfte seiner Partei wollte ihn in diesem Amt sehen. Sein Start war mehr als holprig und das besprechen wir jetzt. Herzlich willkommen zum ARD-Interview der Woche, Luigi Pantisano.
11: Hallo.
10: Herr Pantisano, ein schwaches Wahlergebnis und ein Zitat, das Ihnen um die Ohren geflogen ist. Wir gehen das jetzt durch. Wir nehmen uns danach aber auch die Zeit, um Sie ein bisschen besser kennenzulernen. Viele Menschen haben Ihren Namen in den letzten Tagen zum ersten Mal gehört, und zwar in Verbindung damit, dass Sie der CDU/CSU faschistische Politik vorgeworfen haben. Haben Sie Zweifel daran, dass die Union eine demokratische Partei ist?
11: Nein, die Zweifel habe ich nicht. Und ich habe ja dann auch richtigerweise geäußert, dass der Satz sehr überspitzt war, der eine Sorge zum Ausdruck bringen wollte, dass immer öfter und immer mehr CDU-PolitikerInnen Politik der AfD übernehmen und mir das große Sorgen bereitet. Und ich habe mich ja dann auch im Nachhinein für den falschen Satz, den ich geäußert habe in diesem Interview, entschuldigt. Das meine ich auch so, wie ich es gesagt habe und ehrlich, und finde, dass man das aber auch als Thema jetzt abschließen kann. Und vielleicht auch man sich eher befasst mit dem Kern meiner Aussage und mit meiner grundlegenden Kritik. weil mir die Bilder, die letzte Woche zu sehen waren im Europäischen Parlament, wo Rechtsextreme aufspringen und jubeln, dass Menschen abgeschoben werden können und es auch nur möglich war, diese Gesetzgebung, weil Konservative, auch Mitglieder der CDU, CSU daneben saßen und geklatscht haben, während die Rechtsextremen da skandiert haben. Solche Bilder machen mir Sorgen und das möchte ich in Deutschland nicht haben.
10: Zu diesem Kern Ihrer Kritik kommen wir gleich noch mal kurz zurück. Aber es geht um ein Zeitungsinterview, das am Samstag erschienen ist, tatsächlich nur wenige Stunden vor der Wahl der neuen Parteispitze beim Parteitag in Potsdam. Und da haben Sie wörtlich gesagt, es gibt gerade keinen Unterschied zwischen der Union, die faschistische Politik macht, der AfD und den Faschisten selbst. In Ihrer Entschuldigung haben Sie gesagt, die Unterscheidung zwischen politischen Gegnern innerhalb des demokratischen Spektrums und denen, die die Demokratie abschaffen wollen, dürfen wir nicht verwischen. Habe ich gerade wörtlich zitiert aus Ihrer Entschuldigung. So, man könnte Ihnen jetzt anrechnen, dass Sie sich entschuldigt haben, weil Entschuldigungen in der Politik sind ja überaus selten geworden in den letzten Jahren. Aber die Union hat diese Entschuldigung nicht angenommen, weil sie in dieser Entschuldigung auch nochmal, was Sie auch gerade nochmal gesagt haben, ihre grundsätzliche Kritik am Rechtskurs der Union erneuert haben. Und auf so einen Zusatz an der Stelle einfach mal zu verzichten, hätte das nicht auch Größe bewiesen?
11: Also ich habe 2 Kinder, die sind 8 und 12 Jahre alt. Ich unterhalte mich sehr viel mit ihnen darüber, wenn sie Fehler machen. Und ich erkläre ihnen, dass Fehler zum Leben dazugehören und dass es wichtig ist, wenn man Fehler macht, sich auch zu entschuldigen. Diesen Anspruch, den ich an meine Kinder hege, habe ich an mich selbst. Ich will da als Vorbild vorgehen und ich bringe meinen Kindern aber auch bei, dass wenn sich jemand entschuldigt, man auch Entschuldigungen annimmt. Ich finde es schade, dass die CDU diese Entschuldigung, die sehr deutlich ist und auch ehrlich ist, nicht annimmt und dieses Rad weiterdreht. Meine Befürchtung ist, dass sie damit versuchen abzulenken davon vom Kern der Kritik, weil sie sich eben nicht der Frage stellen wollen, dass zum Beispiel ihr Fraktionsvorsitzender Jens Spahn sich 5-mal mit dem rechtsextremen Peter Thiel getroffen hat und in Workshops teilgenommen hat, wo die Frage diskutiert wurde, die Gesellschaft nach Ende des Dritten Weltkriegs. Also da ging es sicher nicht um Demokratie. Und was treibt dort der Fraktionsvorsitzende der CDU? Was ist das Ansinnen? Und diese Kernfrage, mit der muss sich die CDU beschäftigen. Und deswegen trete ich auch von dieser Kritik, die ich daran habe, nicht zurück. Der Satz war falsch. Die Gleichsetzung von CDU und AfD ist falsch. Dafür habe ich mich entschuldigt. Damit ist das Thema erledigt. Aber die Kernkritik, da kann die CDU nicht davon versuchen abzulenken. Das werden wir auch nicht durchgehen lassen.
10: Die Union hat diese Entschuldigung nicht nur nicht angenommen. Union und SPD haben dann diese Woche im Bundestag eine Aktuelle Stunde beantragt zum Parteitag der Linken. Das ist ein Instrument, was Parlamentarier nutzen können, um über aktuelle Themen kurzfristig zu sprechen. Und bei dieser Aktuellen Stunde hat CDU-Generalsekretär Carsten Linnemann unter anderem das hier gesagt.
12: Wir sind die Partei Konrad Adenauers. Auch Konrad Adenauer, der erste Bundeskanzler der Bundesrepublik Deutschland, wurde mehrfach von der Gestapo verhaftet. Und liebe Kolleginnen und Kollegen, wir sind auch die Partei von Walter Lübcke. Er wurde vor 7 Jahren kaltblütig von einem Rechtsextremisten erschossen. Uns als Union vor diesem skizzierten Hintergrund vorzuwerfen, es gebe keinen Unterschied zwischen uns und Faschisten, wie es der Vorsitzende der Linkspartei getan hat, ist infam, geschichtsvergessen und niederträchtig.
10: Herr Pantisano, nicht nur die CDU-CSU wirft Ihnen vor, dass Sie den Faschismusbegriff verwischen, wenn Sie ihn gegenüber einer demokratischen Partei benutzen. Das haben auch viele innerhalb Ihrer Partei kritisiert. Was ist denn da in den letzten Tagen an Kritik über Sie eingebrochen?
11: Die Kritik, so wie sie gesellschaftlich ja auch geäußert wird, dass ein Vergleich zwischen CDU und AfD in der Weise, wie ich in diesem Satz formuliert habe, falsch ist. Und das erkenne ich ja auch an. Deswegen habe ich da auch gar keinen Widerspruch. Darin auch in dieser Aussage, die der Herr Linnemann gemacht hat, ist insofern kein Widerspruch meinerseits, weil ich, wie gesagt, diese Gleichsetzung nicht tätigen wollte und es auch nicht mein Ansinnen war, diesen Vergleich auch so darzustellen. Ich habe diesen Satz gesagt, für den habe ich mich entschuldigt. Aber im Kern, wie gesagt, der Kritik, die ich zum Ausdruck gebracht habe. Und da habe ich in den letzten Tagen sehr, sehr viel Zuspruch dafür bekommen. Dass
10: gefragt hatte ich Sie aber gerade danach, welche Kritik aus Ihrer eigenen Partei gekommen ist.
11: Dass diese Aussage falsch ist. Ähnlich wie sie der Herr Linnemann geäußert hat oder andere jetzt im Bundestag auch geäußert haben, dass diese Gleichsetzung sich nicht gehört. Und da gebe ich Ihnen recht. Deswegen kann ich da auch gar nicht widersprechen. Ich akzeptiere das und nehme das sehr wohl an, dass Kritik an meiner Aussage stattfindet. Aber ich würde mir wünschen, dass die CDU sich wirklich mit dieser grundlegenden Frage auseinandersetzt, in welche Richtung wollen sie sich als Partei entwickeln.
10: Ich habe gesagt, wir gucken auch nochmal auf diese Kernkritik, die Sie haben. Es geht ja darum, setzt die CDU-CSU in Deutschland Forderungen der AfD um? Das passiert immer mal wieder. Ein Beispiel wäre der Familiennachzug subsidiär Schutzberechtigter, den abzuschaffen. Das ist eine Forderung, die hat die AfD schon lange. Und CSU-Innenminister Dobrindt hat dann den Familiennachzug ausgesetzt, kurz nachdem er ins Amt gekommen ist. Und das hat er getan, obwohl es da deutliche Kritik gegeben hat, insbesondere aus der Migrationsforschung, die gesagt hat, das betrifft eine so kleine Gruppe und ist eine der letzten legalen Fluchtmöglichkeiten nach Deutschland, dass man das unter Symbolpolitik verbuchen kann. Also diese Punkte gibt es und das empfinden viele auch als eine legitime und belegbare Kritik. Was mich jetzt ein bisschen gewundert hat, als ich mir diese Aktuelle Stunde im Bundestag angeschaut habe, warum haben Sie denn nicht die Chance genutzt, da auch noch mal selbst zu sprechen? Ines Schwertner hat das gemacht, Sie nicht.
11: Ich fand es gut, dass Ines Schwertner gesprochen hat, weil wir auch aussenden wollten nach außen, dass wir als Partei zusammenstehen und dass ich sehr viel Solidarität habe. Der Angriff, der da von der CDU jetzt gefahren worden ist in der Aktuellen Stunde, war der Versuch, mich zu schwächen und auf mich einzuhauen. Ich würde sagen, in Teilen sogar, was ich dann in Kommentaren gelesen habe in den letzten Tagen, der Versuch, mich auch menschlich zu brechen anhand der Kritik, die da über mich hereingebrochen ist. Und ich bin wirklich froh und stolz, in dieser Fraktion zu sein und in dieser Partei zu sein, die in so einer Situation Geschlossenheit gezeigt hat, sich um mich geschlossen hat, um meine Co-Vorsitzende eine großartige Rede gehalten hat, um eben diese Kritik, die von der CDU auch kam, zurückzuweisen.
10: Jetzt sind wir so ungefähr 2,5 Monate vor den Landtagswahlen in Sachsen-Anhalt, Mecklenburg-Vorpommern und Berlin. Und gerade von den Ostverbänden innerhalb ihrer Partei kam da ja auch nochmal deutliche Kritik, weil je nach Ausgang der Wahlen könnte es passieren, dass alle anderen Parteien in Sachsen-Anhalt insbesondere zusammenarbeiten müssten, um die AfD in Regierungsverantwortung zu verhindern, also eben auch die Linke. Und die CDU, die hat allerdings einen Unvereinbarkeitsbeschluss zur Linken. Und Bundeskanzler Merz hat eine Zusammenarbeit mit ihrer Partei in dieser Woche jetzt nochmal erneut ausgeschlossen. Also was können Sie denn tun in den nächsten Wochen, um da jetzt gegebenenfalls zugefallene Türen vielleicht nochmal so ein Stückchen aufzubekommen?
11: Was wir jetzt tun müssen als Linke ist, ganz aktiv vor Ort Wahlkampf machen, die Genossinnen und Genossen in Sachsen-Anhalt, in Mecklenburg-Vorpommern, in Berlin, wo ja auch eine Wahl stattfindet, zu unterstützen, damit wir als Linke ein ganz starkes Ergebnis bekommen.
10: Sie stehen in beiden Bundesländern in den Umfragen aktuell zweistellig. Sie werden sicher einziehen. Aber inwiefern hilft Ihnen das, was Sie gerade gesagt haben, bei der Union?
11: Na, umso stärker wir sind im Ergebnis, umso weniger stellt sich die Frage nachher, wie stark die AfD ist.
10: Sie hören das ARD-Interview der Woche mit dem neuen Parteichef der Linken, Luigi Pantisano. Und jetzt nehmen wir uns noch die Zeit, Sie mal ein bisschen besser kennenzulernen, weil Sie sind für viele noch relativ neu innerhalb Ihrer Partei, auch außerhalb Ihrer Partei. Ich glaube, da sowieso. Ne? Also gehen wir mal zum Anfang. Sie sind in Baden-Württemberg aufgewachsen und geboren. Ihre Eltern sind aus Italien als Gastarbeiter nach Deutschland gekommen. Und Gastarbeiterkind zu sein in den 70ern und 80ern, das war nicht leicht, sagen Sie. Wieso denn nicht?
11: Ich bin groß geworden in einer kleinen Wohnung mit meinen drei Brüdern. Ich habe mir mit ihnen zusammen ein Zimmer geteilt. Das war 16 Quadratmeter groß und mein Raum, mein Platz, den ich hatte, war das Hochbett. Und somit habe ich sehr viel Zeit meines Lebens auf der Straße verbracht und war draußen. Das hatte zum Beispiel auch damit zu tun, dass meine Eltern nicht zu Hause waren, wenn ich von der Schule nach Hause gekommen bin. Ich war da alleine.
10: Was arbeiten Ihre Eltern?
11: Meine Eltern haben ihr Leben lang in Fabriken gearbeitet, die ersten 20 Jahre in einer Schulbuchdruckerei. Und ich fand es immer ganz besonders, weil wenn wir mit den Schulbüchern nach Hause gekommen sind, dann haben sie immer gesagt, so, das Buch habe ich gedruckt oder dort habe ich irgendwie mit dran gearbeitet. Gleichzeitig aber auch ein Stück weit traurig, weil sie diese Bücher selber nie gelesen haben. Meine Mutter musste schon ab der 3. Klasse aus der Schule raus und hat zu Hause gearbeitet, mitgeholfen. Und mein Vater hat bis zur 5. Klasse sich das leisten können, in die Schule zu gehen. Und ab der 6. musste auf Baustellen dann Steine schleppen. Das war in Italien. Und somit haben sie dann den Weg gesucht nach Deutschland, um eben für sich und ihre Kinder ein besseres Leben aufzubauen. Und aus diesen Ungerechtigkeiten, die ich erlebt habe, bin ich aktiv geworden. Ich nenne ein Beispiel. Wir hatten aus Eigenbedarf eine Kündigung von unserer Wohnung. Und meine Eltern sind mit mir auf Wohnungssuche gegangen, da war ich ein kleines Kind. Wir haben immer als Antwort bekommen, entweder wollen wir keine Kinder oder Süditaliener wollen wir nicht, die sind zu laut. Ja, sind wir. Oder eben die Wohnungen, die sie hätten haben können, konnten sie sich nicht leisten. Und ich habe da erlebt, wie viel Angst und Sorge meine Eltern hatten. Und für mich war das unverständlich, weil die arbeiten doch so viel. Und sie tun doch alles und wir bemühen uns doch so. Und trotzdem riskieren wir eine Wohnung zu verlieren. Das hat mich als Kind ganz doll bewegt. Und das hat mich sehr geprägt.
10: Sie haben am Wochenende beim Parteitag auch gesagt, dass Sie erfahren haben, verächtlich gemacht zu werden und wie es ist, wenn die Politik auf einen herabschaut. Worauf spielen Sie denn da an? Da ging es auch um Ihre Jugend und Kindheit, oder?
11: Ja, ich war auf der Hauptschule. Ich habe einen Hauptschulabschluss und ich kann mich noch wirklich gut daran erinnern, wie es allein auf diesem Schulzentrum, in dem ich groß geworden bin, auf der Schule, wo es daneben eine Realschule und ein Gymnasium gab, wie auf uns herabgeschaut wurde, wie wir als Hauptschüler markiert wurden als nicht ganz so brauchbare Kinder. Ich kann mich erinnern, in der 8. Klasse, wie viele andere Schülerpraktikum zu machen. Und ich hatte schon als Kind die Idee, ich will Architekt werden. Und ich habe dann ein Praktikum gemacht in einem Architekturbüro, obwohl ich in der 8. Klasse Hauptschule war. Und mein Klassenlehrer hat mich da niedergemacht und hat gesagt, ja, aber das macht doch keinen Sinn. Ich soll doch lieber irgendwie was machen, was realistisch ist für mich, was für mich vorhergesehen ist. Kfz-Mechaniker hieß es damals noch. Sowas wäre doch was Passendes. Das ging so weit, dass er mich dann noch nicht mal besucht hat im Praktikum. Die Lehrer gehen dann rum und besuchen die Klassenkameraden. Das hat er nicht gemacht, das hat er nicht übers Herz gebracht, weil er sich dachte, das ist sinnlos, was ich da mache.
10: Sie haben den Hauptschulabschluss gemacht, Sie haben dann aber das Abitur nachgeholt, dann haben Sie Architektur studiert und weil das noch nicht gereicht hat, haben Sie dann nochmal Stadtplanung studiert. Also wirklich dann nochmal eine steile Bildungskarriere hingelegt und weiß nicht, mussten Sie sich auch beweisen, dass Sie klug sind? Ich formuliere es mal folgendermaßen, weil die Schule kann da Schaden anrichten im Selbstbewusstsein.
11: Ich würde sagen, das ist sogar bis heute noch so. Ich habe den Eindruck, dass ich immer wieder beweisen muss, dass ich da, wo ich bin, richtig bin. Die Diskussion der letzten Tage zeigt mir das. Und ich würde sagen, dass das ganz viele Menschen betrifft, die eine Migrationsgeschichte haben in diesem Land, wo man denn immer wieder den Eindruck hat, man muss beweisen, dass wir genauso klug sind wie andere, die vielleicht nicht aus einem Arbeiterhaushalt kommen und dass wir hier dazugehören und auch richtig sind, am richtigen Platz.
10: Ich komme noch mal kurz auf Ihre Zeit als Stadtplaner. Ich erinnere mich dran, das ist jetzt schon ein bisschen länger her, da haben Sie mir mal erzählt, dass Sie der Meinung sind, dass bei Konflikten im öffentlichen Raum meistens der Raum schuld ist an dem Konflikt und nicht die Menschen. Ich habe Sie um ein Beispiel gebeten und da haben Sie mir eine Geschichte erzählt von Waiblingen, wo es einen Konflikt gab zwischen Schülern von einem Gymnasium und Schülern von einer Hauptschule, den Sie versucht haben, durch Änderung im Raum zu befrieden.
11: Konflikt war, dass es in der Stadt Diskussion und in der Presse immer wieder kam, naja, in diesem Stadtteil, wo eben Hochhäuser sind und viele auch migrantische Jugendliche leben, immer wieder Konflikte gibt und die Polizei muss da kommen. Und die Debatte war, na, es liegt an den Jugendlichen, die irgendwie aus Arbeiterhaushalten kommen, bildungsfern, sind auf der Hauptschule, migrantisch, die können sich nicht benehmen. Es hat irgendwas zu tun mit ihrer Herkunft, dass das da immer Konflikte und Ärger gibt. Und man hat sich aber nicht wirklich befasst mit dem Ort. Man ist nicht hingegangen und hat mit den Jugendlichen gesprochen. Und ich habe dann als Studienprojekt mir das vorgenommen und gesagt, okay, ich gehe ins Gespräch. Und da hilft mir sehr meine Geschichte, weil ich den Zugang habe zu Hauptschülerinnen und Hauptschülern, weil ich selber einer bin. Und eben aber auch zu Gymnasiasten und zu einer Stadtgesellschaft, die akademisch auch stark geprägt ist. Und habe die Situation beobachtet, habe mit den jeweiligen Gruppen gesprochen. Und habe nachweisen können, dass der Konflikt ja eigentlich ganz einfach ist. Es gibt dort in diesem Stadtteil einen Spielplatz, einen größeren, auf dem es einen Fußballplatz gibt. Diesen Fußballplatz nutzen die Jugendlichen, die dort leben, sehr gerne, um Fußball zu spielen. Das sind eben diese migrantischen Jugendlichen. Und es gab immer wieder Fälle, dass Jugendliche auf dem Gymnasium, die meistens nicht aus diesem Stadtteil kamen, sondern eben aus den Stadtteilen drumherum, die dann eben mit Bussen hingefahren sind in diesen Stadtteil, wenn sie Schule hatten, am Nachmittag nach der Schule dort Basketball gespielt haben. Und wenn diese Jugendlichen, die dort leben und nur diesen einen Platz haben zum Fußballspielen, da ankamen und die Kids dort Basketball gespielt haben, Konflikte gab. Warum? Weil die zwei Basketballkörbe auf diesem Fußballplatz standen und man konnte dort entweder nur Fußball oder Basketball gleichzeitig spielen. Beides gleichzeitig ging nicht. Die Lösung war, dass man eben einen extra Platz geschaffen hat, wo es eben einen Basketballkorb gab. Ab dem Moment war der Konflikt gelöst und es gab keinen Streit mehr. Das war nicht der Streit zwischen den migrantischen Jugendlichen von der Hauptschule gegen die Gymnasiasten, sondern es war ein Kampf um Raum. Und da clashte es immer wieder. Und da spielt der Raum, in dem wir uns bewegen, eine immense Rolle für den Zusammenhalt gesellschaftlichen.
10: Sie haben das ARD-Interview der Woche mit Luigi Pantisano. Das ist der neue Parteichef der Linkspartei. Und Sie sind jetzt auch angetreten, um die Arbeiterinnen und Arbeiter für die Linke zurückzuerobern, sag ich mal, ne? Weil die wählen mehrheitlich in den letzten Jahren AfD. Das ist ein Trend, der sich immer mehr verstärkt. Und sie haben eben diese Familiengeschichte mit Eltern, die als Gastarbeiter nach Deutschland gekommen sind. Wie wollen sie es denn schaffen, Arbeiterinnen und Arbeiter A zu erreichen und B davon zu überzeugen, dass die Linke für sie da ist und nicht die AfD, die halt lauter ist, selbst wenn ich jetzt auf die letzten Tage gucke, wo es um sie doch schon relativ laut war.
11: Also der eine Weg ist, dass wir auf die Arbeiterinnen und Arbeiter zugehen müssen. Und das haben wir aber auch schon in den letzten 2 Jahren gemacht. Wir haben viel Haustürwahlkampf gemacht. Wir sind mit unseren Mitgliedern in der Breite bundesweit, haben geklopft und haben die Menschen gefragt, was ihnen wichtig ist. Und jetzt sagen uns die Menschen an den Haustüren, wir haben ein immenses Problem, weil wir Sorge haben, unseren Arbeitsplatz zu verlieren, weil da so viel diskutiert wird darum. Und wir müssen eben jetzt auch von den Haustüren das weiterentwickeln in Richtung Betriebe und Werkstore und in die Betriebe reinzukommen, weil da immense Angriffe auf die Arbeiterinnen und Arbeiter stattfinden. Werksschließungen, Personalabbau. Und die Bundesregierung macht dabei dem Ganzen ja mit. Herr Merz stellt sich hin und sagt, naja, 8 Stunden Arbeit ist zu wenig, ihr müsst jetzt 13 Stunden arbeiten. Und übrigens habe ich den Eindruck, ihr tut nur so, als ob ihr krank seid, wenn ihr nicht zur Arbeit geht. Und ihr lebt auch alle viel zu lang, deswegen müsst ihr bis 70 jetzt arbeiten, bevor ihr in Rente gehen könnt. Und das entsteht ganz viel Wut bei den Menschen. Und diese Wut kanalisiert sich jetzt eben in Richtung AfD und das vermitteln sie uns auch, dass sie eigentlich die Menschen, die AfD wählen, oftmals auch sagen, sie wählen sie nicht, weil sie jetzt unbedingt toll finden, was sie an Positionen vertreten, sondern das ist ihre einzige Möglichkeit, da ihre Wut zum Ausdruck zu bringen. Und dort müssen wir eben als Linke reingehen und sagen, nein, wir haben eine Protestalternative für euch, wenn ihr diese Wut auch ausdrücken wollt, dann macht es mit uns gemeinsam, wir wollen uns als Partei öffnen, mit euch gemeinsam den Protest auf die Straße bringen. Und da müssen wir als Linke ein Kanal sein, diese Wut aufzugreifen, einzubringen und eben auch mit den richtigen Themen dann auch die vertreten und da verteidigen.
10: Da stecken aus meiner Sicht 2 Themen drin. Ne? Das eine ist, was Sie gerade gesagt haben, also wenn die Bundesregierung an den 8-Stunden-Tag rangehen möchte, dann kann man sagen, das ist ein Angriff auf Arbeiterrechte. Das andere ist aber, dass Deutschland ja tatsächlich auch ein wirtschaftliches Problem hat. Hat die Linke ein gutes Konzept gegen Deindustrialisierung?
11: Ich nenne Ihnen ein Beispiel. In der Automobilindustrie. Ich komme ja aus Stuttgart. Das ist ein ganz großes Thema. Viele Menschen, die in der Region Stuttgart oder in Baden-Württemberg leben, sind abhängig von der Automobilindustrie. Die Bundesregierung hat keinerlei Plan, wie die Industriearbeitsplätze erhalten werden können. Man könnte zum Beispiel durch eine Einführung einer Mobilitätsgarantie Folgendes machen. Man würde beschließen, in den nächsten 5 Jahren wollen wir, dass in jeder Gemeinde in Deutschland mindestens von 9 Uhr bis 18 Uhr ein Bus fährt. 2 idealerweise die Stunde. Das würde dazu führen, dass wir Stand heute doppelt so viele Stadtbusse bräuchten, wie wir jetzt haben und nahezu 3-mal so viele Busfahrerinnen in der Perspektive einstellen müssten. Wenn die Bundesregierung sowas beschließen würde, gäbe es Planbarkeit für die Unternehmen, könnten sagen, okay, die Kapazität für zum Beispiel Mercedes-Benz, Daimler, um Busse zu bauen, sind 1500 Busse im Jahr. Notwendig wären aber 6000 Busse, die gebaut werden müssten im Jahr. Diese Busse könnten dort gebaut werden, wo heute Autos entstehen, die nicht mehr so gefragt sind. Das würde Arbeitsplätze sichern, bei Straßenbahnen genauso. Das heißt, wenn ein Verkehrsunternehmen heute einen Stadtbus bestellt, müssen die 3 Jahre warten. Bei einer Straßenbahn sind es 7 Jahre, weil die Kapazitäten gar nicht da sind. Man könnte so die Industrie umbauen und sagen, wir produzieren Busse und Bahnen und haben einen Mehrwert für das Klima, wir erhalten Arbeitsplätze und die Menschen in den Betrieben würden nicht vor der Frage stehen, baue ich jetzt Kriegsfahrzeuge oder Drohnen, sondern Busse.
10: beim Parteitag am vergangenen Wochenende. Lassen Sie uns da vielleicht noch mal auf eine Sache drauf gucken. Sie haben sich da ja auch intensiv mit Antisemitismus auseinandergesetzt und haben einen Beschluss gefasst, der viele unterschiedliche Positionen innerhalb der Partei einen soll. Und dieser Beschluss hat folgende Kernpunkte. Sie stellen sich da deutlich gegen jede Form von Antisemitismus, egal wo. Sie betonen die Notwendigkeit einer Zwei-Staaten-Lösung, das Existenzrecht Israels ebenso wie das Recht der Palästinenser auf einen eigenen Staat. Und sie werden das Vorgehen Israels in Gaza künftig als Genozid bezeichnen. Das war ein Zugeständnis an ihre recht starke pro-palästinensische Basis. Bei diesem letzten Punkt wollte ich noch mal nachfragen. Das bringt Ihnen vielleicht Frieden innerhalb der Partei, außerhalb der Partei. Könnte das aber noch mal für neue Diskussionen sorgen? Wie begründen Sie denn diesen Schluss, das jetzt so zu definieren?
11: Die Bilder, die wir gesehen haben in den letzten Jahren, die nahezu komplette Zerstörung des Gazastreifens, in dem kein echtes Leben mehr möglich ist, in dem Krankenhäuser kaputt sind, keine Bildung, keine Wohnhäuser, keine Perspektive besteht für die Palästinenserinnen und Palästinenser, sich ein Leben aufzubauen, selbstbestimmtes Leben aufzubauen in Gaza, hat dazu geführt, dass sehr viele Wissenschaftlerinnen, Genozidforscher sagen, man kann von Ansätzen und von einem versuchten Genozid sprechen. Vor allem auch, wenn man das in Gleichstellung setzt zwischen dem, was die Äußerungen sind der rechtsextremen israelischen Regierung und dem, wie das umgesetzt worden ist. Und somit kann man sehr wohl davon sprechen. Und wir machen das auch, jetzt auch beschlossen durch Beschluss, um eben auch diese Kritik zu äußern gegenüber einer israelischen Regierung, die eben das Menschen der Palästinenserin so massiv beeinflusst und auch bedroht. Wir schützen das Existenzrecht Israels und stehen auch dazu. Wir fordern aber auch das Existenzrecht der Palästinenserinnen und Palästinenser, das es im Moment nicht gibt. Diejenigen, die keinen Staat haben, das sie schützt, sind die Palästinenserinnen. Und das wollen wir auch zur Sprache bringen und genauso deutlich. Übrigens etwas, das sehr viele Menschen im Land teilen.
10: Luigi Panzisano, was haben Sie sich denn jetzt vorgenommen als Parteichef, um in 2 Jahren, wenn Sie erneut wählen, mehr Stimmen zu bekommen als 53%?
11: Ich möchte die Arbeiterinnen und Arbeiter für die Linke zurückgewinnen. Das ist mein großes Ziel in der Weiterentwicklung all der vielen richtigen und guten Dinge, die Jan van Aken und Ines Schwertner begonnen haben, das jetzt gemeinsam mit Ines Schwertner fortzuführen, indem wir die Strukturen in der Partei so aufbauen, dass wir an der Seite der Beschäftigten jetzt vor allem in den anstehenden Arbeitskämpfen, die da anstehen, gut gerüstet sind, dass unsere Kreisverbände, unsere Mitglieder an der Seite von Kolleginnen und Kollegen stehen, wenn es darum geht, abzuwehren, dass Werke geschlossen werden sollen, wie bei Bosch an ganz vielen Standorten. Oder eben, wenn die Frage steht, macht man Rüstungsproduktion oder eben eine klimagerechte Produktion von Mitteln, dass wir da als Linke dabei sind und unterstützen, indem wir schützen, dass die Arbeitszeit bei 8 Stunden bleibt und nicht verlängert wird, indem wir schützen, dass Menschen nach einem langen, harten Arbeitsleben auch in Rente gehen können und nicht bis zum Tod irgendwie sich totschiften müssen. Das ist mein Ziel, dort eben die Partei auch so weiter zu stärken und aufzubauen, dass wir da die Arbeiterinnen und Arbeiterpartei sind, für die wir auch stehen und dessen Anspruch wir auch haben.

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1: Die A2 Magdeburg Richtung Berlin ist zwischen Thesen und Brandenburg wegen Hitzeschäden gesperrt. Stau auf der Umfahrung bei Schopsdorf, Ziesa, Glienicke und Wenzlow. In Richtung Hannover bleibt die A2 zwischen Burg Ost und Burg Zentrum wegen Reparaturarbeiten ebenfalls noch einige Zeit gesperrt. Stau auf der Umleitung über Burg. A10 südlicher Berliner Ring Richtung Dreieck Werder. Zwischen Glindow und Dreieck Werder liegt ein totes Tier auf der linken Spur. A15 Richtung Dreieck Spreewald. Zwischen Bademeusel und Rogosen befinden sich Hitzeschäden an der Fahrbahn. A24 Berlin Richtung Hamburg. Zwischen Pritzwalk und Mainburg müssen Sie wegen eines Waldbrandes mit schlechter Sicht durch Qualm rechnen. Stadtverkehr Berlin. S-Bahn. Aufgrund von Hitze kommt es im gesamten S-Bahn-Netz zu Verspätungen und Zugausfällen. Außerdem Bauarbeiten bei der S-Bahn. Bis morgen Betriebsschluss fahren Busse zwischen Friedrichstraße und Zoologischem Garten. Heute und morgen gibt es tagsüber eine weitere Ersatzlinie vom Hauptbahnhof über Potsdamer Platz zum Zoo.
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2: Um 18 Uhr mit Philipp Börger. Den zweiten Tag in Folge hat der Deutsche Wetterdienst einen Temperaturrekord in Deutschland registriert. Den Höchstwert von 41,5 Grad wurde in Möckern-Drewitz in Sachsen-Anhalt gemessen. Auch für Berlin und Brandenburg gab es neue Hitzerekorde. In Berlin-Tempelhof wurden am Nachmittag 39,2, in Potsdam sogar 39,9 Grad gemessen. In Berlin sind am Nachmittag zwei Menschen bei Badeunfällen ums Leben gekommen. Nach Angaben der Polizei wurde im Volkspark Jungfernheide ein Mann entdeckt, der in einem Meter Tiefe im Wasser trieb. Im Tempelhofer Hafen ist ein Mann über die Steganlage ins Wasser gestiegen. Zeugen sagten der Polizei, dass er auch noch einige Zeit geschwommen ist, später sei er aber tot an der Oberfläche getrieben. Der Iran hat den USA vorgeworfen, gegen das vereinbarte Rahmenabkommen zu verstoßen. Trotz der geltenden Waffenruhe hatte das US-Militär in der Nacht Ziele an der Straße von Hormuz angegriffen. Benjamin Weber.
3: Die Revolutionsgarde erklärte, sie habe als Reaktion ihrerseits Angriffe auf US-Militärstützpunkte in der Region durchgeführt. Aus Bahrain hieß es, man habe eine Reihe iranischer Drohnen abgefangen. Die USA haben in Bahrain Marineschiffe stationiert. Über Schäden wurde nichts bekannt. Das dortige Außenministerium verurteilte den iranischen Angriff aufs Schärfste. Teheran verletze die Souveränität des Königreichs und sabotiere die Friedensbemühungen.
2: Bundesfinanzminister Klingbeil will die Alkoholsteuer offenbar um 20% anheben. Das berichtet das Redaktionsnetzwerk Deutschland und beruft sich auf einen entsprechenden Gesetzentwurf. Spirituosen, Sekt, Champagner und Alkopops würden damit teurer. Hauptstadtkorrespondentin Sabine Henkel.
4: Dass die Steuern auf bestimmte alkoholische Getränke erhöht werden sollen, geht auf eine Expertenkommission zurück, die sich mit den Kosten der gesetzlichen Krankenversicherung beschäftigt hat. Sie sagt, dass in jedem Jahr rund 300.000 Menschen alkoholbedingt in Krankenhäusern behandelt werden. Und dass Erfahrungen in anderen Ländern zeigen, dass höhere Steuern den Alkoholkonsum drosseln.
2: Im Kreis Oberhavel ist am Nachmittag ein Zug der Linie RE5 kurz vor dem Bahnhof Gransee auf freier Strecke stehen geblieben. Warum, ist noch unklar, sagte ein Sprecher der Leitstelle Nordost dem RBB. Im Zug waren ca. 400 Menschen. Unter anderem soll die Klimaanlage ausgefallen sein. Einige Fahrgäste stiegen aus und wollten zu Fuß weiter. Einsatzkräfte der Feuerwehr holten sie zurück. Der Zug konnte wieder in Gang gesetzt und in den Bahnhof gefahren werden. Soweit die Nachrichten. Das Wetter. Am Abend sonnig und sehr heiß, bis 41 Grad. Später Hitzegewitter möglich. Zurzeit in Berlin-Marzahn 39 und in Angermünde 37 Grad. In der Nacht einzelne Gewitter, 25 bis 19 Grad Tiefstwerte. Morgen auch erst sonnig, später dichte Wolken und Hitzegewitter 37 bis 42 Grad.
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1: Mit Nikolaus Hillmann im Studio. Wir fangen an mit der Fußball-Weltmeisterschaft. Am Montag spielt Deutschland in Boston gegen Paraguay im 16. Finale. Heute Pressekonferenz mit Sportdirektor Rudi Völler. Anne von Eickels.
5: Rudi Völler machte das, was er gut kann. Die Nerven beruhigen, Kritik abfedern und die Fußballseele streicheln. Er sei völlig relaxed. Am Montag gegen Paraguay werde die Mannschaft alles reinhauen, so der DFB-Sportdirektor, 2 Tage nach der Niederlage gegen Ecuador im letzten Gruppenspiel. Damit räumte Völler die aufkommenden Bedenken ab. Die Mannschaft könne gegen die körperlich starken Spieler aus Paraguay nicht mithalten. Außerdem bekräftigte er den Glauben, dass das Team absolut ans Limit gehen, ein richtig gutes Spiel machen und in die nächste Runde einziehen werde. So wie bei der WM 2002. Damals hatte Deutschland im Achtelfinale Paraguay mit 1:0 besiegt, mit Völler als Teamchef.
1: Montag um 22.30 Uhr ist Anstoß. Das Spiel wird natürlich live hier im Programm komplett übertragen. Zur Formel 1. Heute die Qualifikation zum Großen Preis von Österreich auf dem Spielbergring. Lena Bergmann fasst die Ereignisse zusammen.
6: Alles richtig gemacht. Mercedes-Pilot George Russell glänzte auf der kurzen Runde von Spielberg mit seinem sauberen und cleveren Fahrstil. Insbesondere im letzten Streckenabschnitt nahm der Brite den beiden Ferrari-Piloten Charles Leclerc und Lewis Hamilton auf Rang 2 und 3 die entscheidenden Hundertstel ab. Auch Max Verstappen meldete Anspruch auf die vorderste Startreihe an. Mit seinem umfassend optimierten Red Bull raste der Niederländer kurz vor Schluss aber in die Bande. Am Ende wurde es Startplatz 5 für Verstappen am Red Bull-Ring. Der deutsche Fahrer Nico Hülkenberg verpasste die Top 10. Der Audi-Pilot geht von Platz 14 ins Rennen, das am Sonntag um 15 Uhr beginnt.
1: Mehr Sport in ausführlicher Form gibt es in gut 10 Minuten. Dann auch über die restlichen Gruppenspiele, die heute Nacht noch bei der Fußball-Weltmeisterschaft ausgetragen werden.
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7: Und im Studio ist heute Abend Theresia Graf. Es sind kritische Stunden für die Suchtrupps in Venezuela. 3 Tage nach dem schweren Doppelerdbeben schwindet die Hoffnung, unter den Trümmern der Häuser noch Überlebende zu finden. Und es fehlt vielerorts immer noch an Räumfahrzeugen. Unsere Korrespondentin Jenny Barke berichtet über den Stand der Dinge.
8: In der besonders schlimm betroffenen Region La Guaira suchen die Menschen in den Überresten der Trümmer teils mit bloßen Händen nach Verschütteten. Zusätzlich erschwert wird die Suche durch mehrere Nachbeben. Mehr als 300 wurden bisher registriert. Am Freitag ereignete sich eine Erschütterung der Stärke 4,7 in einer Tiefe von 10 Kilometern vor Venezuelas Karibikküste, wie die US-Erdbebenwarte USGS mitteilte. Angesichts der schweren Schäden im Bundesstaat La Guaira hat die venezolanische Regierung die Region im Norden des Landes am Freitagabend Ortszeit militarisiert. Die Streitkräfte hätten die Kontrolle übernommen, um die öffentliche Ordnung aufrechtzuerhalten und die Arbeit der Rettungskräfte zu erleichtern, sagte der Präsident der Nationalversammlung Jorge Rodriguez. Auch die Zufahrtsstraßen nach La Guaira wurden gesperrt. Damit will die Regierung in Caracas verhindern, dass Menschen unnötig dorthin reisen. Freiwillige Helfer müssen sich zuvor registrieren. Übergangspräsidentin Delcy Rodriguez wurde am Freitag in einem stark beschädigten Stadtteil der Hauptstadt Caracas ausgebuht. Ihr schlug die Verzweiflung und Wut über die mangelnde Hilfe entgegen. Raus, raus, riefen Anwohner und Angehörige von Verschütteten, als Rodriguez das Katastrophengebiet besuchte. Sie warfen ihr vor, nichts für das Volk zu tun und aus der Katastrophe stattdessen politisches Kapital schlagen zu wollen. Landesweit werden nach UN-Angaben noch mehr als 50.000 Menschen vermisst. Die venezolanischen Behörden gaben die Zahl der Toten am Freitag mit mindestens 920 an. Die Opferzahl dürfte aber noch steigen.
7: Deutschland leidet unter extremer Hitze. In diesen Tagen fällt ein Rekord nach dem anderen. Erst gestern hieß es, noch nie seit Beginn der Wetteraufzeichnungen war es in Deutschland so heiß. Und dieser Satz gilt heute aufs Neue, denn es wurde wohl wieder ein Hitzerekord aufgestellt. Einzelheiten von Markus Weber.
9: 41,5 Grad. Diese Temperatur ist am Nachmittag gegen 16:30 in Sachsen-Anhalt gemessen worden. Und zwar in Drewitz im Jerichower Land. So die aktuellen Daten des Deutschen Wetterdienstes. Auch die Messstation im Saarbrücker Stadtteil Burbach wies demnach erneut einen besonders hohen Wert auf mit 41,4 Grad. Dort war gestern erst die bis dahin deutschlandweit jemals gemessene Höchsttemperatur von 41,3 Grad registriert worden. Die Daten sind aber noch vorläufig. Vor allem bei möglichen neuen Temperaturrekorden würden die Messstationen stets kontrolliert, sagte ein Sprecher des Deutschen Wetterdienstes. Frühere Berechnungsmodelle des DWD hatten für heute die Möglichkeit ergeben, dass sogar die 42 Grad geknackt werden könnten. Dasselbe gilt nach wie vor für den morgigen Sonntag. In jedem Fall wird es weiterhin sehr heiß bleiben. Der Schwerpunkt der Hitzewelle verschiebt sich aber mehr und mehr nach Osten. Zur Mitte der neuen Woche hin soll es dann nicht mehr so heiß werden.
7: Alkohol, vor allem hochprozentiger, ist bekanntermaßen ungesund. Deshalb wird in Politik und Gesellschaft schon länger darüber diskutiert, ihn teurer und damit unattraktiver zu machen. Bundesfinanzminister Klingbeil plant nun offenbar eine Anhebung der Alkoholsteuer. Nach Informationen des Redaktionsnetzwerks Deutschland soll sie im kommenden Jahr um 20% steigen. Das heißt aber nicht, dass dann alle alkoholischen Getränke mehr kosten. Susan Falkenstein.
10: Nur wer Sekt, Champagner, Alkopops oder Spirituosen wie Wodka, Rum oder Whisky kauft, müsste mehr bezahlen, falls der Staat die Alkoholsteuer erhöht. Aber der Liter Wein oder Bier würde genauso viel kosten wie bisher. Grund ist, dass auf Wein bislang sowieso keine Steuer erhoben wird. Und die Steuer auf Bier soll nach Klingbeils Plan nicht steigen. An der Supermarktkasse würde sich eine um 20% teurere Alkoholabgabe so auswirken. Die 0,7 Liter Flasche Wodka, Whisky oder Rum würde im Schnitt um 87 Cent teurer. Den Anstoß für eine höhere Alkoholsteuer hat Bundesgesundheitsministerin Warken gegeben. Sie setzte eine Expertenkommission ein, die empfahl, die Steuer auf Alkohol ab dem nächsten Jahr sogar um 40% zu erhöhen. Für den Staat aber würde sich auch schon die jetzt von Klingbeil vorgeschlagene 20-prozentige Abgabe lohnen, denn sie würde ihm Mehreinnahmen von rund 400 Millionen Euro bescheren. Der Anlass für die Initiative von Bundesgesundheitsministerin Warken war ursprünglich, dass sie grundsätzlich dafür ist, die Steuern auf ungesunde Produkte zu erhöhen. Europaweiter Spitzenreiter bei der Alkoholsteuer ist Skandinavien. In Schweden beispielsweise zahlen die Menschen allein auf einen Liter Schnaps rund 15 Euro an reinen Steuern.
7: Am vergangenen Wochenende ist Luigi Pantisano zum neuen Co-Vorsitzenden der Linkspartei gewählt worden. Weil er kurz zuvor der Union eine faschistische Politik vorgeworfen hat, rumorte es seitdem erheblich in der Linken, auch wenn sich Pantisano danach entschuldigte. Im ARD-Interview der Woche hat er seine Aussage nun nochmals präzisiert. Aus Berlin, Bianca Schwarz.
11: Er habe seine Entschuldigung ehrlich gemeint, sagt der neue linken Co-Chef Luigi Pantisano. Die Union mit Faschisten gleichzusetzen, das sei falsch gewesen. Dennoch bekräftigt Pantisano auch im ARD-Interview der Woche, dass die Union für ihn nach rechts gerückt sei und nennt dafür konkrete Beispiele. So habe sich Unionsfraktionschef Jens Spahn mehrfach mit dem umstrittenen Tech-Unternehmer und Netzwerker Peter Thiel getroffen. Dass die Union seine Entschuldigung nicht akzeptieren wollte, bedauert Pantisano. Bei einer aktuellen Stunde im Bundestag hatten CDU, CSU und SPD sich mit den Anschuldigungen Pantisanos auseinandergesetzt. Er selbst hatte zwar zugehört, aber keine eigene Rede im Bundestag gehalten. Das hat seine Co-Vorsitzende Ines Schwertner übernommen. Für den Rückhalt innerhalb der Partei sei er dankbar. Pantisano möchte die Linke nun in eine erfolgreiche Landtagswahl in Sachsen-Anhalt und Mecklenburg-Vorpommern führen. Bundeskanzler Friedrich Merz hatte nach den Vorwürfen Pantisanos eine Zusammenarbeit von Union und Linken erneut ausgeschlossen.
7: 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Es ist eines der Highlights beim größten Volksfest Nordeuropas, die Windjammerparade der Kieler Woche. Heute Vormittag sind wieder zahlreiche Schiffe, darunter auch Traditionssegler, von der Kieler Förde raus auf die Ostsee gefahren. Nach Angaben der Stadt waren rund 800 Schiffe auf dem Wasser. Moritz Skotlin.
12: Ein neuer Zuschauerrekord bei der Windjammerparade. Insgesamt sahen das Traditionsspektakel vom Ufer aus etwa 185.000 Menschen. Das sind nach Angaben der Stadt etwa 15.000 mehr als noch im vergangenen Jahr. Und das bei Temperaturen um die 35 Grad in Kiel. Darauf waren die Zuschauer aber vorbereitet. An Bord eines Schiffes allerdings hat laut Polizei ein Mensch aufgrund der starken Hitze gesundheitliche Probleme gehabt. Die Seenotretter brachten ihn an Land. Zum ersten Mal in dieser Funktion war Kiels neuer Oberbürgermeister Samit Yilmaz dabei. Er sprach von einem Highlight der Kieler Woche und sagte, dass die Parade die maritime Identität der Stadt zeige. Angeführt hat die Windjammerparade in diesem Jahr die 96 Jahre alte Thor Heyerdahl. Das Segelschulschiff der Marine, die Gorch Fock, war in diesem Jahr nicht dabei. Sie ist auf einer Ausbildungsreise in Richtung New York City unterwegs.
7: Der Fernpass in Tirol ist auch für deutsche Urlauber eine wichtige Verbindungsstraße in Richtung Inntal und Italien. Heute Vormittag war die B179 zwischen Reut und Nassereit aber für 2 Stunden voll gesperrt. Und das zum Beginn der Sommerferien in einigen Bundesländern. Grund war eine Demonstration von Anwohnern. Sie protestierten gegen zu viel Verkehr und geplante Maßnahmen. Die Einzelheiten von Christian Wagner.
13: Wir lassen uns das nicht weiter bieten. Für diese wütende Aussage der Bürgerinitiative gab es bei der Kundgebung auf der blockierten Fernpass-Bundesstraße kräftigen Applaus. Der Protest der Anwohner richtet sich vor allem gegen die Tiroler Landesregierung. Die will ihr Fernpasspaket umsetzen mit einer zweiten Röhre für den Lermoser-Tunnel und einem komplett neuen Tunnel am Scheitel der Passstraße und verspricht damit Verkehrsentlastung. Daran glauben die lärm- und staugeplagten Anwohner nicht und sagen, wir brauchen keine Tunnel und wir wollen keine Maut. Vor allem klagen sie über die Aussicht, für eine Fahrt in ihre eigene Landeshauptstadt Innsbruck in Zukunft eine Maut von 28 Euro zahlen zu müssen. Sie fordern unter anderem, dass zumindest der Stau auf der A7 bleiben soll, der Verkehr nur dosiert auf die enge Passstraße in Tirol gelassen wird. Kurz vor 12 Uhr Mittag war die zweistündige Blockade wieder vorbei. Autos, Motorräder und Lkw waren wenige Minuten später auf der Fernpassroute unterwegs. Zu den befürchteten langen Staus gar bis zurück auf die deutsche Seite im Allgäu kam es nicht. Offenbar hatten sich viele Urlauber auf die Blockade eingestellt. Schon für den 1. August hat die österreichische Bürgerinitiative einen weiteren Protest mit Blockade beantragt. Dann sollen auch die verantwortlichen Landespolitiker eingeladen werden, um zu den Forderungen der Fernpassanwohner Stellung zu nehmen.

0: Es ist 18.15 Uhr.
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2: Mit Nikolaus Hillmann im Studio. Wir fangen an mit der Formel 1. Heute die Qualifikation für den Großen Preis von Österreich in Spielberg. Und auf dem ersten Startplatz morgen steht weder der Titelverteidiger Lando Norris noch der aktuell führende Kimi Antonelli. Nein, George Russell ist es in seinem Mercedes. Lena Bergmann, unsere Formel 1-Expertin. Was hat der denn heute besser gemacht als die anderen?
3: George Russell hat heute alles gezeigt, was man für ein gutes Qualifying auf der kurzen Runde von Spielberg braucht. Und das ist neben Speed auch eine sehr saubere und clevere Runde, um die Reifen zu schonen. Genau das hat den Unterschied gemacht und die beiden Ferrari-Piloten Charles Leclerc und Lewis Hamilton auf die Plätze 2 und 3 verdrängt. Aber es war wirklich ein sehr, sehr enges Qualifying. Auch Max Verstappen war zwischenzeitlich vorne am Red Bull Ring. Und ohne Crash in der letzten Runde wäre vielleicht sogar mehr drin gewesen als Platz 5 mit seinem quasi rundum erneuerten Red Bull. Aus deutscher Sicht hat Nico Hülkenberg es leider nicht in die Top 10 geschafft. Der Audi-Pilot geht von Startplatz 14 ins Rennen, das am Sonntag um 15 Uhr beginnt.
2: Von der Formel 1 geht es zum Radsport. Die deutschen Meisterschaften werden an diesem Wochenende im Thüringer Wald ausgetragen. Heute das Straßenrennen der Frauen, zusammengefasst von Holger Gerska.
4: Der Hattrick ist perfekt. Franziska Koch hat nach ihren Meistertiteln vor 2 und vor einem Jahr auch in Bad Liebenstein gewonnen. Ein bisschen überraschend, denn auf dem Bergkurs hatte man eigentlich eher mit der Giro d'Italia zweiten Antonia Niedermayer aus Bruckmühl gerechnet. Aber Franziska Koch konnte alle Attacken parieren, kam auf die Zielgerade gemeinsam mit Liane Lippert und Antonia Niedermayer und zwei anderen Starterinnen und gewann das Finale mit 2 Längen Vorsprung und ist damit auch Doppelmeisterin, denn sie hatte am Vortag bereits das Zeitfahren für sich entschieden. Dieses Doppel aus Straßenrennen und Zeitfahren gelang zuletzt Lisa Brennauer. Platz 2 für Liane Lippert, Platz 3 für Justina Tschöppler, die 65 Kilometer lang als Solistin unterwegs war und damit eigentlich den Boden bereitete für Antonia Niedermayer. Aber die konnte am Ende keinen Unterschied machen und wurde letztlich nur Fünfte.
2: Jetzt zur Fußball-Weltmeisterschaft. Am Donnerstagabend verlor die deutsche Mannschaft ihr letztes Gruppenspiel gegen Ecuador mit 1:2. Montagabend geht es schon weiter gegen Paraguay im 16. Finale. Viele, viele Fragen sind zu beantworten in diesen Tagen, was los ist mit der deutschen Mannschaft und was besser gemacht werden könnte. Burkhard Hupe.
5: Der Übergang von der gefühlten Leere nach einer Niederlage zur erkannten Leere aus einer Niederlage ist ja mitunter fließend. Ja,
6: Niederlagen sind nie gut, auch nicht in einem Spiel, wo es tabellarisch um nichts ging. Es war trotzdem ein WM-Spiel, was wir verloren haben. Aber es ist trotzdem wichtig, dass wir Lehren daraus ziehen und es dann auch rechtzeitig abhaken.
5: Nach dem 1:2 gegen Ecuador will Bundestrainer Nagelsmann also seinen Leuten das eine oder andere erklären. Den Journalisten dagegen eher nicht. Obwohl die zum Beispiel gerne wissen würden, ob Joshua Kimmich als Anführer und Kapitän nicht doch ins zentrale Mittelfeld rücken sollte.
6: Eine Nachfrage, was Pavlovic auf die Bank oder was machen wir mit dem?
5: Das wäre auf jeden Fall eine Möglichkeit, aber eben keine Lehre aus der Niederlage gegen Ecuador, sagt der Bundestrainer.
6: Ich finde, Felix und Pavlo passen gut zusammen, machen es gut. Und ich will weder auf Felix noch auf Pavlo verzichten, ehrlich gesagt. Und demnach, im Fußball darf man nie was ausschließen, aber ich habe es jetzt akut nicht geplant zumindest.
5: Leere Blicke gab es ja zuletzt auch recht häufig bei Jamal Musiala und Florian Wirtz, die bei der WM noch zu oft im Leerlauf unterwegs gewesen sind.
6: Flo, finde ich, fehlt so ein bisschen Fortune in der einen oder anderen Situation, finde ich. Sag mal, die Dosenöffnen-Aktion, aber die wird kommen. Die kommt am Montag, bin ich mir ganz sicher. Und bei Jamal, ja, gar nicht so viel nachdenken, sondern einfach spielen.
5: Eine andere Lehre der vergangenen WM-Wochen könnte auch sein, über die Notwendigkeit des Comebacks von Manuel Neuer im deutschen Tor nachzudenken. Zumal der ja gegen Ecuador in der entscheidenden Szene buchstäblich mit leeren Händen dastand.
6: Ja, bei Manu, finde ich, ist bis jetzt noch kein Torwartspiel dabei gewesen.
5: Und weil nun bislang alle Nachfragen und Ideen beim Bundestrainer ins Leere gelaufen sind, noch ein letzter Versuch. Sollte man sich nicht schnell etwas einfallen lassen, um physisch starken Gegnern wie Ecuador oder auch der Elfenbeinküste etwas entgegensetzen zu können?
6: Du kannst schon ein paar Dinge machen, aber jetzt bis Montag werden wir jetzt uns nicht auftrainieren können im Oberkörperbereich. Das wird nicht möglich sein.
5: Und so bleibt nun abzuwarten, ob es am Montag im deutschen Spiel die absolute Leere zu betrauern oder die reine Leere zu bestaunen gibt. Ob die WM also wieder einmal frühzeitig zu Ende geht oder ob Fußballlehrer Nagelsmann doch noch ein Lehrstück über seine Schaffenskraft ablegen kann.
2: Folgende Geschichte kommt jetzt. Abgeschieden in den Tropen auf Ambon, der Hauptinsel der Molukken, feiern viele Menschen die deutsche Nationalelf. Der Panzer nennen Einheimische die DFB-Auswahl und unterstützen sie mit eigenen Schlachtrufen in Fantasiedeutsch, schwarz-rot-goldenen Hausfassaden und Flaggen beim Moped-Corso. Im Internet gehen Videos der mitjubelnden und mit leidenden Deutschland-Fans viral. Über die Begeisterung für den viermaligen Weltmeister 12.000 Kilometer weit weg von Good Old Germany berichten unsere ARD-Korrespondenten Johannes Edelhoff und Jennifer Johnston.
7: Schon nach dem ersten Deutschlandspiel in der WM ist der Jubel auf den Molukken groß. 7:1 gegen Curaçao. Videos in den sozialen Medien zeigen, wie die indonesischen Fans mit wehenden Deutschlandflaggen und in Trikots des DFB-Teams feiern.

0: Niemand verkörpere das mehr als Michael Ballack bei der WM 2002. Der Fanclub im Dorfburger Lager existiert ihm zu Ehren. Sie haben sogar einen eigenen Schlachtruf in einer Art Fantasiedeutsch erfunden.
1: Ein Meeting für der Panzer, das hat ein Deutschlehrer gemacht. Es bedeutet im Herzen, vereint für den Panzer. Für die Spiele der deutschen Nationalmannschaft machen wir daraus Banner und hängen die am Dorfplatz bei uns in Burgerlager auf.
0: Die Molukken liegen kurz vor Australien. Woher kommt hier in den Tropen die große Deutschlandbegeisterung? Eine große deutsche Community gibt es nicht, auch keine deutsche Kolonialvergangenheit. Senny Toamsoa ist seit 20 Jahren Deutschlehrerin an der Gesamtschule auf der Hauptinsel Ambon. Sie glaubt, es könnte an der deutschen Kultur liegen, der Kirchenmusik von Bach, der Literatur, der Sprache.
2: Ja, guten Morgen, alles ist Armin.
0: Die Kinder lernen hier Deutsch. An der Wand des Klassenzimmers eine Karte der deutschen Bundesländer, im Regal deutsche Bücher.
3: Wir mögen Deutsch, weil wir von den Holländern kolonialisiert wurden. Und es gibt Wörter, die wir sagen, die sind im Deutschen sehr ähnlich.
4: Danke. Opa, Oma, ja, die Amon juga mengatakan seperti itu. Nennen wir Großvater und Großmutter, nennen wir Opa und Oma auch in Amon.
0: Der treueste Deutschland-Anhänger auf den Molukken ist wohl Ode Alwi. Obwohl er noch nie in Deutschland war, gleicht sein Zimmer einem DFB-Schrein. Überall Trikots, Schals, Fotos. Er hat sich tief in die deutsche Fußballgeschichte eingearbeitet.
5: Ich lese viel über die Geschichte. Deutschland hat seinen ersten Titel bei einer Weltmeisterschaft im Jahr 1954 geholt. Hier auf diesem Bild sieht man Kapitän Fritz Walter, der den WM-Pokal für Deutschland in die Höhe hält. Es war erst die 5. Weltmeisterschaft überhaupt. Die Schweiz war damals Gastgeber.
0: Alwi ist offizielles Mitglied des FC Bayern.
6: Das ist mein Idol, Philipp Lahm. Es ist so schade, dass er so früh zurückgetreten ist. Ich verehre ihn, weil er ein disziplinierter Spieler ist und andere immer respektiert hat. Bis zu seinem Rücktritt hat er nie eine rote Karte gesehen. Meiner Meinung nach ist er der beste Linksverteidiger aller Zeiten.
7: Tja, da sollten sich die 84 Millionen Bundestrainer in Deutschland mal ein Vorbild daran nehmen, dass auf den Molukken ein großer Fanclub vorhanden ist, der die deutsche Mannschaft uneingeschränkt unterstützt. Nein, Scherz beiseite, kann jeder natürlich halten, wie er möchte. An diesem Wochenende geht ja übrigens die Vorrunde dieser Weltmeisterschaft zu Ende. Manche haben halbleere Stadien, schlechte Stimmung und kaum Interesse des Publikums befürchtet. Dazu einen US-Präsidenten, der permanent versuchen würde, die Aufmerksamkeit an sich zu reißen. Nina Barth arbeitet als Auslandskorrespondentin der ARD in Washington. Nina, wie schaut es aus nach der Vorrunde? Wie voll oder wie leer waren eigentlich die Stadien bislang?
8: Die Stadien waren bisher trotz der hohen Preise fast alle ausverkauft. Im Schnitt waren pro Spiel rund 64.000 Zuschauer im Stadion und die Auslastungsquote, die lag laut der FIFA damit insgesamt bei mehr als 99%. Und das, obwohl der durchschnittliche Preis für das günstigste Ticket laut Ticketdata.com im Resale, also auf Wiederverkaufsplattformen, inzwischen von rund 700 auf mehr als 1.000 Dollar gestiegen ist. Am Ende wird es ziemlich sicher die WM mit den meisten Zuschauern aller Zeiten sein, was aber auch daran liegt, dass es die WM mit den meisten Spielen ist.
7: Wie ist eigentlich das Interesse generell auch in den US-amerikanischen Medien?
8: Das Interesse ist groß, die Einschaltquoten in den USA sind hoch. Das erste Spiel der USA, das 4:1 gegen Paraguay, das hat schon Rekorde gebrochen. 18 Millionen Menschen haben das auf Fox angeschaut und das ist das Spiel mit den meisten Zuschauern bei dieser WM bisher. Und es ist das Fußballspiel mit der höchsten Einschaltquote im US-Fernsehen überhaupt. Im Männerfußball, die Frauen hatten schon mal mehr Zuschauer. In den ersten 16 Gruppenspielen haben im Schnitt rund 6 Millionen Zuschauer in den USA zugeschaut. Und das ist im Vergleich zur WM davor ein Anstieg von fast 130%. Und auch sonst ist das Interesse an der WM im US

0: Das Fernsehen und in anderen Medien groß. Im Fernsehen werden die Fans aus anderen Ländern gefeiert. Die Norweger mit ihrer Ruderbewegung im Stadion oder auf Rolltreppen sind großes Thema gewesen. Auch die feiernden Schotten, die in Boston dafür gesorgt haben, dass das Bier ausgegangen ist. Und auch ein Deutscher ist schon öfter mal erwähnt worden, Freddy, der auf Social Media regelmäßig von seinen Erfahrungen während der WM berichtet.
1: Der Präsident Donald Trump war bisher für viele vielleicht überraschend noch nicht in irgendeinem Stadion. Hat er also doch kein Interesse an dieser Weltmeisterschaft?
0: Donald Trump spricht immer wieder von der WM, auch gerade auf der Eröffnungsveranstaltung zu den Feierlichkeiten 250 Jahre USA. Hat er betont, dass die WM Rekorde bricht, und er hat FIFA-Chef Infantino zu einer tollen WM gratuliert, hat gesagt, ich weiß, mein Freund Gianni ist sehr glücklich mit der WM. Aber im Stadion war Donald Trump selbst tatsächlich noch nicht. Viele hatten ja befürchtet, dass Trump die WM als große Bühne für sich nutzt, aber das war bisher noch nicht der Fall. Aber spätestens zum Finale wird Donald Trump kommen, denn FIFA-Chef Gianni Infantino hat vor ein paar Tagen angekündigt, er wird nach dem Finale den WM-Pokal gemeinsam mit Donald Trump überreichen.
1: Na, da freuen sich bestimmt schon ganz viele drauf. Nina Barth war das. Ein Bestandteil jedes Spiels bislang bei dieser Fußball-Weltmeisterschaft sind die sogenannten Trinkpausen. Und darüber gibt es sehr geteilte Meinungen, meint auch unser Kollege Felix Mansel.
2: Die Trinkpause ist per se eine humane Entscheidung für die Spieler, die bei Hitze einfach schnell dehydrieren können. Sie sieht auf den ersten Blick auch sehr menschlich aus, ist aber bei genauerem Hinsehen häufig nur ein Deckmantel. Ein Deckmantel, um mehr Einnahmen zu generieren, weil in den Trinkpausen bei vielen TV-Stationen Werbung geschaltet wird und damit natürlich auch Geld verdient wird. Vermutlich war die Einführung der Trinkpause im Vorfeld der WM Teil eines Deals zwischen den Sendern, die Rechte gekauft hatten, und der FIFA. Anders ist mir das nicht zu erklären, dass Trinkpausen auch dort durchgeführt werden, wo sie absolut unnötig sind, ja sogar spielstörend wirken. In Houston zum Beispiel, dort ist es sehr heiß. Die Spiele finden aber bei geschlossenem Stadiondach statt. 18 bis 21 Grad, perfekte Bedingungen. Die Trinkpausen, die werden dort aber trotzdem durchgeführt. Oder in Toronto ohne Stadiondach. Da herrschte beim deutschen Spiel eine Temperatur von 21 Grad. Die Trinkpause wurde trotzdem stoisch eingehalten. Es geht hier ums Geld verdienen. Mit den Mehreinnahmen durch die Werbung können die Sender dann die gestiegenen FIFA-Fußballrechte bezahlen. Und so profitiert dann auch der Fußballweltverband am Ende. Nur, dass hier kein Missverständnis aufkommt. Trinkpausen, ja, wenn nötig und sinnvoll. Aber Fußball wird schon seit den ersten offiziellen Spielregeln von 1863 in zwei Halbzeiten gespielt. Jetzt ändert die FIFA diese Regel unter dem Vorwand der Gesundheit. Hinzu kommt der Spielrhythmus. Der wird nämlich unterbrochen. Trainer können für 2 bis 3 Minuten gezielt und direkt auf ihre Mannschaft taktisch Einfluss nehmen. Und das gleich zweimal, einmal in der ersten und einmal in der zweiten Hälfte der Begegnung. Ein Fußballspiel hat dann nicht mehr 2 Hälften, sondern 4 Viertel. Das hat...
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4: Um 18.30 Uhr mit Philipp Bürger. Den zweiten Tag in Folge hat der Deutsche Wetterdienst einen Temperaturrekord in Deutschland registriert. Der Höchstwert von 41,5 Grad wurde in Möckern-Drewitz in Sachsen-Anhalt gemessen. Auch für Berlin und Brandenburg gab es neue Hitzerekorde. In Berlin-Tempelhof wurden am Nachmittag 39,2, in Potsdam sogar 39,9 Grad gemessen. Thomas Dechsel.
5: Vor allem alte, kranke und pflegebedürftige Menschen müssen demnach auf sich aufpassen. Der Verband der Hausärzte wies in diesem Zusammenhang darauf hin, dass etliche Medikamente hitzeempfindlich sind. So müsse beispielsweise Insulin richtig gelagert werden, sagte Verbandschefin Buhling-Göpfhardt der Funke Mediengruppe.
4: In Berlin sind am Nachmittag 2 Menschen bei Badeunfällen ums Leben gekommen. Nach Angaben der Polizei wurde im Volkspark Jungfernheide ein Mann entdeckt, der in einem Meter Tiefe im Wasser trieb. Im Tempelhofer Hafen ist ein Mann über die Steganlage ins Wasser gestiegen. Zeugen sagten der Polizei, dass er auch noch einige Zeit geschwommen ist, später sei er aber tot an der Oberfläche getrieben. Die Hitzeschäden auf der Autobahn 2 zwischen Brandenburg und Sachsen-Anhalt werden immer größer. Der Asphalt auf dem Streckenabschnitt bei Ziesa gehe immer weiter kaputt, sagte ein Sprecher der Polizei. Dadurch müsse Anschlussstelle für Anschlussstelle gesperrt werden. Der Verkehr wird über Landstraßen abgeleitet. Es kommt zu kilometerlangen Staus. Nach den schweren Erdbeben in Venezuela hat die Regierung angeordnet, dass das Militär die Kontrolle im Katastrophengebiet übernimmt. So soll die öffentliche Ordnung aufrechterhalten und die Arbeit der Rettungskräfte erleichtert werden. Jenny Barke.
6: Auch am dritten Tag nach den zwei Erdbeben geht die Suche nach verschütteten Menschen unter den Trümmern weiter. Unterstützt wird Venezuela seit Freitag von vielen internationalen Teams. Unter anderem Kräfte aus Chile und Mexiko sind angereist, die Expertise für die Koordinierung in Erdbebenregionen mitbringen. Nach 72 Stunden sinken Experten zufolge die Überlebenschancen rapide. Das wäre deutscher Zeit Mitternacht von Samstag auf Sonntag.
4: Bundesfinanzminister Klingbeil will die Alkoholsteuer offenbar um 20% erhöhen. Das berichtet das Redaktionsnetzwerk Deutschland und beruft sich auf einen entsprechenden Gesetzentwurf. Spirituosen, Sekt, Champagner und Alkopops würden damit teurer. Beim Bier ist dagegen keine Änderung geplant. Auf Wein soll weiter keine Alkoholsteuer erhoben werden. Klingbeil rechnet demnach mit Mehreinnahmen von rund 400 Millionen Euro pro Jahr. Soweit die Nachrichten. Das Wetter. Für Teile des Landkreises Prignitz gibt es eine amtliche Unwetterwarnung. Der Deutsche Wetterdienst warnt vor heftigem Starkregen und Hagel mit bis zu 40 Litern pro Quadratmeter sowie schweren Sturmböen mit Windgeschwindigkeiten von bis zu 100 km/h. In der Nacht überall Schauer oder Gewitter möglich, Tiefstwerte 25 bis 19 Grad. Morgen auch erst sonnig, später dichtere Wolken und einzelne Hitzegewitter 37 bis 42 Grad.
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7: Als ziviler Peacekeeper in der Ukraine, wie die EU ukrainische Staatsanwälte bei der Ermittlung und strafrechtlichen Aufarbeitung schwerster Völkerrechtsverbrechen berät. Peacekeeper, da denken viele wohl spontan an Blauhelmsoldaten, die im Dienst der UNO auf Friedensmissionen in aller Welt sind. Die Bundesrepublik Deutschland entsendet aber nicht nur Soldaten zur Friedenssicherung in Krisen- und Kriegsgebiete, sondern sie entsendet auch Polizisten und zivile Fachkräfte. Einige von ihnen sind jetzt als Peacekeeper des Jahres ausgezeichnet worden. Der Jurist Thomas Körner zum Beispiel, der seit 2023 für die EU-Beratungsmission EUAM in der Ukraine arbeitet. Guten Tag, Herr Körner.
8: Guten Tag, vielen Dank für die Einladung.
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7: Herr Körner, herzlichen Glückwunsch zum Peacekeeper des Jahres erstmal. Was bedeutet diese Auszeichnung für Sie?
8: Danke. Ich sehe die Auszeichnung als stellvertretende Auszeichnung für zwei Gruppen an. Für alle Mitarbeiter, die in der Ukraine arbeiten, unter sehr schwierigen Bedingungen. Und für Mitarbeiter, die am internationalen Strafrecht arbeiten. Und zwar nicht nur am Strafgerichtshof in Den Haag, sondern es gibt auch noch in Bangui einen Sonderstrafgerichtshof und dann natürlich in der Ukraine. Und für diese beiden Gruppen empfinde ich das so ein bisschen stellvertretend.
7: Was genau machen Sie bei der EU-Mission in der Ukraine?
8: Meine Aufgabe ist internationales Strafrecht und zwar die Beratung bei der Ermittlung und strafrechtlichen Verfolgung vom internationalen Strafrecht. Die EUAM ist eine Beratermission. Das heißt, wir nehmen keine exekutiven Aufgaben wahr. Und im Strafrecht ist das meiner Meinung nach sehr gerechtfertigt. Sie müssen sich vorstellen, wenn jetzt jemand nach Deutschland kommt und uns beraten will und die Person weder die Sprache spricht, weder das Prozessrecht kennt, weder den kulturellen Hintergrund im Detail kennt und dann strafrechtliche Ermittlungen durchführt, das heißt Beweismittel sichert, Zeugen befragt, vielleicht sogar als Staatsanwalt im Gericht auftritt, das geht natürlich nicht. Und ähnlich empfinde ich es in der Ukraine. Wir helfen der Staatsanwaltschaft, aber auch Ermittlungsbehörden, aber auch im Austausch mit der Richterschaft und Verteidigern, das Thema internationales Strafrecht dort so gut wie möglich behandelt wird.
7: Ermittlung und Verfolgung internationaler Straftaten, das ist nicht Ihre eigentliche Aufgabe, aber Sie beraten. Um welche Tatbestände handelt es sich da eigentlich?
8: Internationale Straftaten ist eine relativ klar definierte Gruppe unter Juristen zumindest. Es sind meistens 4 Verbrechenstatbestände. Kriegsverbrechen und Verbrechen gegen die Menschlichkeit, das sind sozusagen Verbrechenskategorien. Genozid und das Verbrechen des Angriffskrieges, das sind die 4 Typen, die man gemeinhin als internationale Verbrechen bezeichnet.
7: Können Sie konkrete Beispiele für diese Tatbestände nennen in der Ukraine?
8: Zum Beispiel Kriegsverbrechen. Kriegsverbrechen sind große Verletzungen von internationalem humanitären Völkerrecht. Das heißt, Recht, was im bewaffneten Konflikt anwendbar ist. Und das kann sein, wenn man Zivilisten tötet, im Allgemeinen, wenn man zivile Objekte beschädigt, aber auch zum Beispiel Tatbestände wie Deportation, wenn man Leute zwingt, von einem Land ins andere überzusiedeln oder sich zu bewegen.
7: So wie die Russen das eben auch in diesem Kontext tun. Wie ermittelt man eigentlich Völkerrechtsverbrechen im Kontext eines bewaffneten Konflikts? Wie kann man zum Beispiel Beweise in einem Bereich sichern, in dem direkte Kampfhandlungen stattfinden?
8: Ja, das ist in der Tat eine ganz große Herausforderung. Und da muss man auch sagen, der Konflikt in der Ukraine ist meines Wissens zum ersten Mal in der Geschichte, dass eine der Kriegsparteien sich aktiv dafür entscheidet, internationales Strafrecht als eine, nicht die einzige, aber als eine Antwort zu nehmen, um auf diesen Konflikt zu reagieren. Also es ist wirklich außergewöhnlich und das macht auch nochmal deutlich, warum es so wichtig ist, dass wir helfen, dass das auch klappt und funktioniert. Wie läuft das in einem bewaffneten Konflikt? Also wenn es Luftangriffe gibt und man glaubt, dass entweder diese Drohnen oder diese Raketenangriffe internationales Recht verletzen, kann man natürlich dann Spuren sichern. Bei potenziellen Verbrechen in besetzten Gebieten sieht das natürlich ganz anders aus. Das wäre dann potenzielle Fälle von Deportation zum Beispiel. Es gibt relativ viel übers Internet. Social Media ist auch bei den Russen bekannt und wird benutzt, vielleicht andere Programme. Aber man kann versuchen, Online-Posts zu bekommen von Soldaten, die irgendwas posten. Man kann versuchen, über Satellitenbilder Truppenbewegungen nachzuverfolgen. Aber auch, was vielleicht gar nicht so offensichtlich ist, es gibt immer noch die Möglichkeit für Zivilisten unter bestimmten Umständen von den besetzten Gebieten in die nicht besetzten Gebiete rüberzugehen und wieder zurück. Also ich erinnere mich gerade an einen Fall, wo wir mit einer regionalen Staatsanwaltschaft geredet haben. Und der ist es gelungen, eine Zeugin zu vernehmen, die in den besetzten Gebieten gewohnt hat und dann trotz alledem aussagen konnte. Aber das ist natürlich die Ausnahme.
7: Geht es bei Ihrer Beratungstätigkeit, bei der Tätigkeit der EUAM, ausschließlich um Kriegsverbrechen, um mutmaßliche Kriegsverbrechen, die Russland in der Ukraine zur Last gelegt werden? Oder auch andersrum, geht es auch um Kriegsverbrechen von Ukrainern?
8: Wir als Beratungsmission versuchen, unseren lokalen Partnern, das heißt den Ukrainern in diesem Fall, zu helfen bei den Aufgaben, die Sie aussuchen. Jetzt können Sie sich vorstellen, dass gerade die Priorität für Ermittlungen von potenziellen Kriegsverbrechen zum Beispiel von Ukrainern keine große Priorität hat. Das heißt aber nicht, dass wir als internationale nicht immer darauf bestehen, dass dies auch passieren kann und darauf hinweisen sozusagen. Aber der nationale Partner bestimmt, wo der Schwerpunkt der Arbeit liegt. Und nochmal ganz kurz zur EUAM. Die EUAM ist eine Mission, die den zivilen Sicherheitssektor reformieren soll. Also es gibt ganz viele Projekte und internationales Strafrecht ist nur eines davon.
7: Herr Körner, die ukrainische Zivilgesellschaft, die in diesem Krieg ja vieles übernimmt, was woanders der Staat eigentlich besorgt, beteiligt sich auch an der Dokumentation von Kriegsverbrechen und Verbrechen gegen die Menschlichkeit. Truthhounds zum Beispiel, für die sich die bei einem russischen Angriff getötete Autorin Viktoria Amelina engagiert hatte. Wie schätzen Sie die Arbeit solcher Organisationen ein bei der Ermittlung?
8: Grundsätzlich erstmal positiv. Aber, und da komme ich auch aus einem sehr strikten Verständnis und wir als Beratermission sowieso, wir sind mit der EU, wir müssen ganz darauf achten, dass da keine Übertritte passiert. Man muss aufpassen, dass nicht genuin ermittlungstechnische Aufgaben ausgelagert werden. Es kann passieren, dass eine Zeugin oder ein Zeuge erst von einer NGO befragt wird und dann unter Umständen nochmal befragt wird und dann vielleicht im Gerichtssaal nochmal aussagen muss. Und das will man natürlich vermeiden. Also die Retraumatisierung durch konstante Befragung. Und für den Verteidiger bieten sich durch mehrere Interviews von einer Person über denselben Sachverhalt natürlich Möglichkeiten, dann Unterschiede aufzuzeigen und dass man dann sagt, ja, in der ersten Version war das doch so und jetzt in der dritten haben sie aber das gesagt, dann stimmt es also gar nicht, dann haben sie das gar nicht gesehen. Also da muss man aufpassen, dass man nicht überermittelt, beziehungsweise dass auch mehrere NGOs dieselbe Person befragen. Also das ist schwierig.
10: Dokumentation und Ermittlung internationaler Straftaten, das ist ja das eine. Die Ahndung ist das andere. Die EU-Außenbeauftragte Kaja Kallas sagte bei der Verabredung des Sondertribunals zur Verfolgung russischer Straftaten in der Ukraine letztes Jahr, niemand in der russischen Führungsriege sei jetzt mehr unantastbar. Ist das wirklich so, dass etwa ein Putin oder ein Shoigu von einem Gericht belangt wird für die mutmaßlichen Straftaten in der Ukraine, die sie zu verantworten haben?
8: Sagt niemals nie. Also ich kann mir nicht vorstellen, dass es eine absolute Sicherheit gibt, dass diese Personen sich nicht irgendwann der internationalen Gerichtsbarkeit verantworten müssen. Das hat man vielleicht bei Omar al-Bashir auch nicht gedacht und dann kam es ziemlich nah. Aber als der noch in Power war, war das auch unabsehbar. Das dachte man dann wahrscheinlich auch nicht von Duterte, der gerade im Vorverfahren beim ISTGH sich verantworten muss. Und wenn Sie mich so fragen, Strafrecht, also internationales Strafrecht ist ja ein Sport für Optimisten.
10: Und Sie sind einer.
8: Ich muss per Definition einer sein, weil ich ja internationales Strafrecht mache. Also sonst wäre es, glaube ich, etwas zu traurig, wenn man sich tagtäglich mit einer Sache beschäftigt, wo man denkt, das bringt sowieso alles nichts, na, dann soll man doch lieber was anderes machen.
10: Thomas Körner, Optimist, Sie beraten ukrainische Institutionen bei der Aufarbeitung internationaler Straftaten. Warum brauchen die denn Beratung?
8: Die ukrainischen Strafverfolgungsbehörden sind sehr motiviert und auch kompetent. Allerdings ist die Situation, die die Ukraine gerade ereilt oder die bewältigt werden muss, so außergewöhnlich, dass, glaube ich, jeder Rechtsstaat und jedes Rechtsstaatssystem erstmal überlastet wäre. Stellen Sie sich vor, wenn in Deutschland auf einmal Tausende von Fällen versucht würden, unter Kriegsbedingungen abgeurteilt zu werden, erstmal ermittelt zu werden und dann abgeurteilt zu werden, da wäre jedes System relativ schnell am Rande seiner Kapazität. Und internationales Strafrecht ist halt noch ein Nischenrechtsgebiet. Es ist schon etwas anders als Strafrecht, normales Strafrecht in Anführungsstrichen, setze ich das mal. Wobei ich jetzt nicht sagen muss, das ist jetzt auch kein Hexenwerk. Also ein gut ausgebildeter Jurist, der kann sich da einarbeiten und nach einer gewissen Zeit ist er oder sie dann relativ fit im internationalen Strafrecht. Und genau so soll es durch die Hilfe von Internationalen, die gerade in der Ukraine sind, laufen.
10: Was genau tun Sie denn dann da als EUAM?
8: Die EUAM, wir sind gebündelt in der International Crimes Component. Und diese Component, die hat dann zwei Units, die Legal Unit und die Investigation Unit. Und das zeigt schon so ein bisschen, wo die Hilfe hingeht, also sowohl die Ermittlung und alles, was juristisch ist. Ich arbeite in der Legal Unit, in der juristischen Unit und da ist die Hilfe von der Bandbreite relativ breit gefächert. Ich gebe Ihnen mal Beispiele. Wir können unsere Meinung abgeben zu zukünftigen Gesetzesvorhaben, wie das in der Zukunft ausformuliert werden soll, damit es sinnvoll ist und vielleicht auch so weit wie möglich und nötig den internationalen Straftatbeständen entspricht. Eine weitere Funktion ist, wenn die Staatsanwaltschaft eine Strategie zur Verfolgung von internationalen Verbrechen festlegt für die nächsten 3 Jahre, dann würden internationale Partner dazu kommentieren und ihre Meinung dazu sagen. Es kann sein, dass man Workshops macht zu bestimmten Rechtsgebieten. Crimes against children, crimes against the environment.
10: Also Verbrechen gegen die Umwelt, gegen Kinder.
8: Genau. Und dann gibt es entweder bei der EUAM, bei uns in der Unit, die Kapazitäten und das Wissen, das selber zu machen. Oder wir sind natürlich auch vernetzt, weil die Blase des internationalen Strafrechts auch relativ klein ist und wir kennen andere Leute. Und dann guckt man, ob man bestimmte Experten einlädt, die dann nach Kiew kommen oder woanders in die Ukraine und dort einen Workshop machen. Man muss versuchen, das natürlich alles in einer Art zu halten, die sich dann selber trägt irgendwann. Weil sonst bringt es nichts.
10: Das heißt so, dass die Ukrainer eines Tages auf eigenen Beinen stehen können.
8: Voilà, genau. Ja, das ist das Ziel. Und das wird auch passieren.
10: Nun ist die EU ja nicht die einzige internationale Organisation, die in der Ukraine präsent ist, sondern auch die UNO zum Beispiel, andere auch. Ergänzen Sie einander? Arbeiten Sie zusammen oder auch konkurrierend?
8: Im Idealfall ergänzen wir uns. Ich würde sagen, Konkurrenz besteht in dem Sinne nicht, dass die EU jetzt nicht zeigen muss, dass sie irgendwie besser ist oder ein besseres Verhältnis zu den Ukrainern haben. Aber Sie haben recht, es gibt eine Fülle von internationalen Akteuren und man muss versuchen, Doppelungen zu vermeiden. Und das kann man manchmal, aber manchmal entstehen trotzdem noch Doppelungen. Die Doppelung muss nicht notwendigerweise schlecht sein, wenn jetzt zwei internationale Organisationen zu einem Thema mit den Staatsanwaltschaften sprechen oder mit der Richterschaft. Das ist nicht notwendigerweise abträglich, aber es wäre doch schön, wenn man sich dabei abspricht und versucht, unbewusste Doppelungen zu vermeiden.
10: Na, ich stelle mir das vor allem für ukrainische Juristen, Richter, Staatsanwälte und so weiter, sehr zeitraubend vor, gerade unter diesen Bedingungen.
8: Ja, man muss aufpassen. Und ich glaube, unsere Arbeit der Mission im Allgemeinen ist es, Angebote zu machen zur ukrainischen Seite. Und ich glaube, man muss sich auch bewusst sein, dass Angebote manchmal nicht abgelehnt werden aus Höflichkeit oder weil man den internationalen Partner nicht vor den Kopf stoßen will. Und da gilt es auch selber, sich zu hinterfragen, bringt es jetzt was? Ist das Nicken oder das Ja des ukrainischen Partners jetzt ein ernst gemeintes Ja, ein höfliches Ja oder ist auch egal, das können wir jetzt auch noch mitmachen, Ja. Da müssen sich die internationalen Partner konstant hinterfragen, auf jeden Fall.
10: Wie ist es eigentlich um die Rechtsstaatlichkeit in der Ukraine bestellt? Also ist das ein Rechtswesen, das westeuropäischen Vorstellungen im Grunde entspricht, also unvoreingenommen, faires Rechtswesen?
8: Da lehne ich mich jetzt natürlich aus dem Fenster. Die Feiglingsantwort wäre, das ist nicht meine Spezialität und mein Rechtsgebiet, dazu kann ich nichts sagen. Aber das ist zu feige, deswegen versuche ich trotzdem was zu sagen. Das ukrainische Rechtssystem ist noch sehr geprägt aus historischen Gründen in seiner Nachfolgeschaft als Sowjetsystem. Was ich damit meine, ist fürs Strafrecht, dass es doch sehr starr und sehr formalisiert ist. Und was Nichtjuristen oft vergessen, das materielle Recht, das ist wichtig, aber mindestens genauso wichtig ist das Prozessrecht. Im Prozessrecht können Sachen extrem schwer gemacht werden oder vereinfacht werden. Und da besteht in der Ukraine noch eine gewisse Unflexibilität. Das heißt aber nicht, dass das kein Rechtsstaat ist. Es gibt in der Ukraine auch Korruption und das ist problematisch. Da würde ich jetzt trotzdem nicht sagen, dass ich der Ukraine die Rechtsstaatlichkeit deswegen absprechen würde. Das muss aufgearbeitet werden. Das wird zum Teil aufgearbeitet. Letztes Jahr ist der vorgeblich zweitmächtigste Mann des Staates durch Korruptionsermittlungen zu Fall gekommen. Der musste zurücktreten. Und da gibt es zwei Lesarten. Oh, das ist ganz schlimm. Es sind ja alle korrupt. Der zweitmächtigste Mann des Staates, wie der sich bereichert, das ist die negative Lesart. Und die positivere Lesart ist, wow, das ist ja Wahnsinn. Das Land ist im Krieg, die sind in einem Ausnahmezustand und die Korruptionsbehörde traut sich nicht nur gegen den zweitmächtigsten Mann des Staates zu ermitteln, sondern hat dann auch noch die Macht, auch durch die Unterstützung der Bevölkerung und der Zivilgesellschaften, den zweitmächtigsten Mann des Staates zu Fall zu bringen. Welche Leseart man jetzt nimmt, ist jedem selber überlassen. Vielleicht liegt die Wahrheit auch irgendwo in der Mitte oder ist sowieso subjektiv.
10: Diese Fragen sind ja auch nicht uninteressant, gerade mit Blick darauf, dass die Ukraine in die EU streben will. Dient Ihre Mission, dient die EUAM dann auch sozusagen der Vorbereitung des Rechtswesens auf diesen Eintritt?
8: Ursprünglich war das nicht geplant. Die EUAM wurde eingerichtet 2015 in Antwort auf die Maidan-Unruhen, um der Ukraine zu helfen, ihren Civilian Security Sektor, also den zivilen Sicherheitssektor zu reformieren. Und das beinhaltet alles Mögliche. Good Governance, Rule of Law, aber sowas auch wie Integrated Border Management. Sie sehen, das ist relativ weit gefächert. Das internationale Strafrecht kam erst 22 dazu im Rahmen der leider Vollinvasion der Ukraine, als es dann notwendig wurde. Diese ganzen Aufgabenbereiche, die zielen natürlich darauf ab, ein Rechtssystem und eine Rechtsstaatlichkeit zu schaffen, die EU-konform ist. Aber unser direkter Auftrag ist das nicht, dass das jetzt unsere Arbeit beeinflusst, ist auch ganz klar. Das ist logisch.
10: Herr Körner, Sie arbeiten in Kiew, Sie leben da. Reisen Sie auch für Ihre Arbeit durch die Ukraine?
8: Wir können zum Glück uns in einem gewissen Rahmen bewegen. Und darüber bin ich auch sehr froh, weil es A, wichtig ist, zu den Partnern zu gehen, wenn die aus den Regionen kommen, dass die nicht die ganze Zeit nach Kiew fahren müssen. Und ein ganz persönlicher, egoistischer Grund ist, privat dürfen wir nicht reisen in der Ukraine.
10: Das ist Vorschrift der EU.
8: Das ist Vorschrift der EU aus Sicherheitsbedingungen und ich kann das verstehen, aber dass jetzt in den Karpaten im Südwesten der Ukraine große Sicherheitsbedenken gäbe, darüber kann man sich streiten. Aber ich kann auch verstehen, warum die EU da kein Risiko eingehen will. Auf jeden Fall bedeutet das, dass Dienstreisen meine einzige Möglichkeit ist, das Land so ein bisschen zu bereisen und die Leute kennenzulernen. Wir dürfen nach Odessa fahren, wir dürfen nach Dnipro, Lviv, Lemberg im Westen sowieso. Und dann hängt es jeweils von der Sicherheitslage ab, ob unsere Sicherheitscrew die Reise sozusagen freigibt oder nicht.
10: Sie haben also Ihr Arbeitgeber, erlegt da bestimmte Regeln auf, aber werden Sie auch geschützt, physisch geschützt, wenn Sie unterwegs sind?
8: Wenn es die Sicherheitslage erfordert, kann man auch mit gepanzerten Fahrzeugen reisen. Meiner Meinung nach aber, jetzt spricht der Jurist über eine Sicherheitsanalyse, also der Sicherheitsexperte wird wahrscheinlich gleich den Kopf schütteln. Meiner Meinung nach ist es in dem jetzigen Konfliktszenario gar nicht so richtig notwendig, immer in einem gepanzerten Fahrzeug rumzufahren, weil es ja Luftalarme sind. Also es ist nicht so, dass man auf der Straße angehalten und ausgeraubt wird oder so. Wir dürfen auch unter gewissen Umständen, wenn es von der Sicherheit greenlightet wird, mit dem Zug fahren, was ich sehr schön finde.
10: Und erstaunlicherweise werden die Zugverbindungen von Russland bisher ja auch noch nicht oder nur sehr selten angegriffen.
8: Das hoffen wir, dass es so bleibt. Das hat in diesem Jahr etwas zugenommen und die ukrainische Bahn hat darauf auch reagiert, dass es inzwischen ein Protokoll gibt, was zu tun ist, wenn entschieden wird, dass ein Zug in Gefahr ist. Dann hält der Zug an und dann müssen alle raus aus dem Zug und sie müssen sich das so vorstellen. Also ich nehme meistens den Nachtzug rein und raus. Das wäre dann im Sommer vielleicht noch eine angenehme Übung in der Nacht. Im Winter sieht das schon anders aus, wenn überall Schnee liegt und Minusgrade draußen sind und man dann für einen unbestimmten Zeitraum in der Nähe des Zuges warten müsste. Mir ist es zum Glück noch nicht passiert.
10: Brauchen Sie auf jeden Fall Handwärmer, Fußwärmer auf jeder Zugreise von und nach Deutschland. Herr Körner, in Deutschland läuft die Entsendung von Personal für Friedenseinsätze ja über das Zentrum für internationale Friedenseinsätze in Berlin. Sind Sie da auch auf den Einsatz in der Ukraine vorbereitet worden?
8: Das ZIF hat einen interkulturellen Vorbereitungskurs gemacht. Das ist auch wichtig. Das wird oft vergessen. Der interkulturelle Rahmen und interkulturelle Kompetenzen sind extrem wichtig. Solche Soft Skills für das Gelingen des Arbeiten. Und es wird allgemein von allen Ausländern, die bei der EUIM anfangen, verlangt, einen sogenannten HEAT Course zu machen. HEAT steht für Hostile Environment Awareness Training.
10: Also ein Kurs, der Sie auf die physischen Bedrohungen zum Beispiel vorbereitet.
8: Genau.
10: Herr Körner, Missionen wie die EUAM sind auf Jahre, manchmal auch auf Jahrzehnte angelegt. Sie haben schon gesagt, sie ist 2014 entstanden. Aber das Personal, das wird ja regelmäßig ausgewechselt. Sie sind also auf Zeit dort. Wohin würden Sie denn gern als nächstes gehen? Welches Konfliktgebiet reizt den Völkerrechtler Thomas Körner?
8: Ja, also welches Konfliktgebiet, wenn Sie mich das fragen, also falls meine Mutter dieses Gespräch dann hört, die schlägt ja gleich die Hände über den Kopf zusammen. Ich glaube, die wäre froh, wenn ich mal nicht in ein Konfliktgebiet gehen würde. Ich war vorher ganz lange in Den Haag beim Internationalen Strafgerichtshof. theoretisch unter Umständen könnte ich mir auch vorstellen, für den Strafgerichtshof wiederzuarbeiten, den internationalen.
10: Also Sudan wäre es nicht.
8: Sudan wäre es nicht. Ansonsten wäre es vielleicht auch mal nett, ein bisschen mehr Transitional Justice zu machen.
10: Was ist das?
8: Das sind sozusagen andere Formen, wie man nach großen Konflikten entweder innerhalb einer Bevölkerung oder zwischen verschiedenen Staaten versucht, diesen Konflikt aufzuarbeiten. Und das Strafrecht ist natürlich das offensichtlichste Medium, aber es gibt dann auch noch andere Wege, Wahrheitskommission und so weiter. Ich habe darüber noch nicht nachgedacht, aber das wäre vielleicht auch mal nett.
10: Das ist dann ja auch eine Form von Friedensarbeit.
8: Genau, ja. Ja, wenn man sich heutzutage in der Welt umguckt, eigentlich müsste man ja sagen, dass ich in einem Boom-Arbeitsfeld arbeite, weil es immer mehr potenzielle internationale Straftaten gibt. Aber so richtig glücklich bin ich über meinen wachsenden Arbeitsmarkt jetzt nicht.
10: Ja, und wie können Sie Ihren Optimismus erhalten, wenn man sieht, dass immer mehr Staaten sich über völkerrechtliche Bedenken einfach hinwegsetzen? Und zwar nicht nur Autoritäre wie Russland.
8: Ja, manchmal frage ich mich das auch, ob ich einfach ein bisschen zu naiv bin. Ich finde, es gibt nichts Gutes, außer man tut es. Also man muss sich dann schon selber engagieren, sonst kann man sich nicht beschweren. Und ich bin mir auch bewusst, dass das große Räder sind, die da gedreht werden. Also für die sofortige Befriedigungsbedürfnis gibt es nicht. Das geht über Jahre, das geht zum Teil vielleicht über Jahrzehnte. Und ja, ich habe mir das so zurechtgelegt, dass ich da trotzdem dran glaube, das ist eine sinnvolle Tätigkeit, die Jurist machen kann.
10: Vielen Dank, Herr Körner.
8: Dankeschön.
10: Wie die EU ukrainische Strafverfolgungsbehörden bei der Ermittlung und strafrechtlichen Aufarbeitung schwerster Völkerrechtsverbrechen berät, darum ging es im Gespräch mit Thomas Körner. Der Jurist ist Leiter der International Crimes Legal Unit bei der EU-Beratungsmission EUAM in der Ukraine und ist gerade als Peacekeeper des Jahres ausgezeichnet worden. Das Gespräch mit Thomas Körner führte Sabina Mattei.
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1: Um 19 Uhr mit Philipp Börger. Den zweiten Tag in Folge hat der Deutsche Wetterdienst einen Temperaturrekord in Deutschland registriert. Der Höchstwert von 41,5 Grad wurde in Möckern-Drewitz in Sachsen-Anhalt gemessen. Auch für Berlin und Brandenburg gab es neue Hitzerekorde. In Berlin-Tempelhof wurden am Nachmittag 39,2, in Potsdam sogar 39,9 Grad gemessen. Die extreme Hitze belastet auch den Zugverkehr in ganz Deutschland. Deshalb hat die Deutsche Bahn jetzt eine Reisewarnung rausgegeben. Fahrgäste können kostenlos stornieren. Britta Notnagel, RBB 24.
2: Die Deutsche Bahn und andere Eisenbahnunternehmen raten dazu, heute und morgen auf nicht notwendige Zugreisen zu verzichten. Grund dafür ist, dass die hohen Temperaturen die Gleise und Weichen belasten. Deshalb kann es zu Verspätungen und Zugausfällen kommen. Auf der ICE-Strecke zwischen Berlin und Hamburg gab es um die Mittagszeit eine Weichenstörung, die inzwischen behoben wurde. Auch in Berlin-Spandau musste nach RBB-Informationen ein Zug länger warten, weil eine Weiche durch die Hitze weich geworden war.
1: Der Iran hat den USA vorgeworfen, gegen das vereinbarte Rahmenabkommen zu verstoßen. Trotz der geltenden Waffenruhe hatte das US-Militär in der Nacht Ziele an der Straße von Hormuz angegriffen. Benjamin Weber.
3: Die Revolutionsgarde erklärte, sie habe als Reaktion ihrerseits Angriffe auf US-Militärstützpunkte in der Region durchgeführt. Aus Bahrain hieß es, man habe eine Reihe iranischer Drohnen abgefangen. Die USA haben in Bahrain Marineschiffe stationiert. Über Schäden wurde nichts bekannt. Das dortige Außenministerium verurteilte den iranischen Angriff aufs Schärfste. Teheran verletze die Souveränität des Königreichs und sabotiere die Friedensbemühungen.
1: Nach den schweren Erdbeben in Venezuela hat die Regierung angeordnet, dass das Militär die Kontrolle im Katastrophengebiet übernimmt. So soll die öffentliche Ordnung aufrechterhalten und die Arbeit der Rettungskräfte erleichtert werden. Bei dem Doppelerdbeben am Donnerstag sind nach bisherigen Angaben über 900 Menschen ums Leben gekommen. Laut Vereinten Nationen werden noch mehr als 50.000 vermisst. Die Hitzeschäden auf der Autobahn 2 zwischen Brandenburg und Sachsen-Anhalt werden immer größer. Der Asphalt auf dem Streckenabschnitt bei Ziesa gehe immer weiter kaputt, sagte ein Sprecher der Polizei. Anschlussstelle für Anschlussstelle müsse gesperrt werden. Der Verkehr wird über Landstraßen abgeleitet. Es kommt zu langen Staus. Soweit die Nachrichten. 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Das Wetter. Der Deutsche Wetterdienst warnt vor schweren Gewittern im Nordwesten Brandenburgs. Betroffen sei vor allem der Landkreis Prignitz. Mit Starkregen, Hagel und Sturmböen von bis zu 100 km/h sei zu rechnen. Aktuell in Berlin am Müggelsee 39 und in Pritzwalk 34 Grad. In der Nacht überall einzelne Schauer oder Gewitter möglich. Tiefstwerte 25 bis 19 Grad. Morgen im Laufe des Tages Gewitter 37 bis 42 Grad, 19.03 Uhr.
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5: Mit Nikolaus Hillmann im Studio. Formel 1, heute Qualifikation zum Großen Preis von Österreich, zusammengefasst von Lena Bergmann.
6: Alles richtig gemacht. Mercedes-Pilot George Russell glänzte auf der kurzen Runde von Spielberg mit seinem sauberen und cleveren Fahrstil. Insbesondere im letzten Streckenabschnitt nahm der Brite den beiden Ferrari-Piloten Charles Leclerc und Lewis Hamilton auf Rang 2 und 3 die entscheidenden Hundertstel ab. Auch Max Verstappen meldete Anspruch auf die vorderste Startreihe an. Mit seinem umfassend optimierten Red Bull raste der Niederländer kurz vor Schluss aber in die Bande. Am Ende wurde es Startplatz 5 für Verstappen am Red Bull-Ring. Der deutsche Fahrer Nico Hülkenberg verpasste die Top 10. Der Audi-Pilot geht von Platz 14 ins Rennen, das am Sonntag um 15 Uhr beginnt.
5: Zur Fußball-Weltmeisterschaft am Montagabend spielt die deutsche Nationalmannschaft gegen Paraguay im 16. Finale. Heute gab es zu dem Thema eine Pressekonferenz, allerdings nicht mit Bundestrainer Julian Nagelsmann, sondern mit Sportdirektor Rudi Völler.
7: Rudi Völler machte das, was er gut kann. Die Nerven beruhigen, Kritik abfedern und die Fußballseele streicheln. Er sei völlig relaxed. Am Montag gegen Paraguay werde die Mannschaft alles reinhauen, so der DFB-Sportdirektor, zwei Tage nach der Niederlage gegen Ecuador im letzten Gruppenspiel. Damit räumte Völler die aufkommenden Bedenken ab. Die Mannschaft könne gegen die körperlich starken Spieler aus Paraguay nicht mithalten. Außerdem bekräftigte er den Glauben, dass das Team absolut ans Limit gehen, ein richtig gutes Spiel machen und in die nächste Runde einziehen werde. So wie bei der WM 2002. Damals hatte Deutschland im Achtelfinale Paraguay mit 1:0 besiegt, mit Völler als Teamchef.
5: Anne van Eickels berichtete Montagabend, also 22.30 Uhr, unserer Zeit, Deutschland gegen Paraguay im 16. Finale. Das Spiel wird natürlich komplett live im RBB 24 Inforadio übertragen. Ausführlicheren Sport gibt's in gut 10 Minuten wieder.
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8: Heute Abend mit Theresia Graf im Studio. Deutschland leidet unter extremer Hitze. In diesen Tagen fällt ein Rekord nach dem anderen. Erst gestern hieß es, noch nie seit Beginn der Wetteraufzeichnungen war es in Deutschland so heiß. Und dieser Satz gilt heute aufs Neue, denn es wurde wohl wieder ein Hitzerekord aufgestellt. Einzelheiten von Markus Weber.
9: 41,5 Grad. Diese Temperatur ist am Nachmittag gegen 16:30 in Sachsen-Anhalt gemessen worden. Und zwar in Drewitz im Jerichower Land. So die aktuellen Daten des Deutschen Wetterdienstes. Auch die Messstation im Saarbrücker Stadtteil Burbach wies demnach erneut einen besonders hohen Wert auf mit 41,4 Grad. Dort war gestern erst die bis dahin deutschlandweit jemals gemessene Höchsttemperatur von 40,3 Grad registriert worden. Die Daten sind aber noch vorläufig. Vor allem bei möglichen neuen Temperaturrekorden würden die Messstationen stets kontrolliert, sagte ein Sprecher des Deutschen Wetterdienstes. Frühere Berechnungsmodelle des DWD hatten für heute die Möglichkeit ergeben, dass sogar die 42 Grad geknackt werden könnten. Dasselbe gilt nach wie vor für den morgigen Sonntag. In jedem Fall wird es weiterhin sehr heiß bleiben. Der Schwerpunkt der Hitzewelle verschiebt sich aber mehr und mehr nach Osten. Zur Mitte der neuen Woche hin soll es dann nicht mehr so heiß werden.
8: Erst vor gut einer Woche haben sich die USA und der Iran wieder auf eine Feuerpause verständigt, aber sie ist brüchig. Beide Seiten griffen sich in den vergangenen Stunden erneut an. Teheran hat nun mit scharfen Worten reagiert, wie unser Korrespondent Benjamin Weber berichtet.
3: Die Angriffe der USA seien ein klarer Verstoß gegen das Rahmenabkommen zum Ende des Irankriegs, erklärte das Außenministerium in Teheran. Die USA hatten in der Nacht iranische Ziele an der Straße von Hormuz angegriffen. Iranischen Angaben zufolge gab es dabei keine Schäden. Die Revolutionsgarde erklärte, sie habe als Reaktion ihrerseits Angriffe auf US-Militärstützpunkte in der Region durchgeführt. Aus Bahrain hieß es, man habe eine Reihe iranischer Drohnen abgefangen. Die USA haben in Bahrain Marineschiffe stationiert. Über Schäden wurde nichts bekannt. Das dortige Außenministerium verurteilte den iranischen Angriff aufs Schärfste. Teheran verletze die Souveränität des Königreichs und sabotiere die Friedensbemühungen. Die gegenseitigen Angriffe sind die größte Eskalation, seit der Iran und die USA den 14-Punkte-Plan zur Beendigung des Kriegs unterzeichnet haben. Bei den aktuellen Spannungen geht es um die Straße von Hormuz. Ausgelöst wurden sie, als der Iran gestern in der Meerenge einen Frachter angegriffen hatte. Das Schiff fuhr nicht auf einer von Iran bestimmten Route, hieß es aus Teheran. Aus Sicht der iranischen Führung regelt das Rahmenabkommen mit den USA aber, dass jede Durchfahrt durch die so wichtige Meerenge mit der Revolutionsgarde koordiniert werden muss. Berichten zufolge wurde am Samstagmittag erneut ein Angriff auf einen Öltanker vor der Küste von Oman gemeldet. Iranische Staatsmedien erklärten, dass sich jetzt mehr Schiffe mit der Revolutionsgarde abstimmen, um die Straße von Hormuz zu passieren.
8: Es sind kritische Stunden für die Suchtrupps in Venezuela. 3 Tage nach dem schweren Doppelerdbeben schwindet die Hoffnung, unter den Trümmern der Häuser noch Überlebende zu finden. Und es fehlt vielerorts immer noch an Räumfahrzeugen. Unsere Korrespondentin Jenny Barke berichtet über den Stand der Dinge.
10: In der besonders schlimm betroffenen Region La Guaira suchen die Menschen in den Überresten der Trümmer teils mit bloßen Händen nach Verschütteten. Zusätzlich erschwert wird die Suche durch mehrere Nachbeben. Mehr als 300 wurden bisher registriert. Am Freitag ereignete sich eine Erschütterung der Stärke 4,7 in einer Tiefe von 10 Kilometern vor Venezuelas Karibikküste, wie die US-Erdbebenwarte USGS mitteilte. Angesichts der schweren Schäden im Bundesstaat La Guaira hat die venezolanische Regierung die Region im Norden des Landes am Freitagabend Ortszeit militarisiert. Die Streitkräfte hätten die Kontrolle übernommen, um die öffentliche Ordnung aufrechtzuerhalten und die Arbeit der Rettungskräfte zu erleichtern, sagte der Präsident der Nationalversammlung Jorge Rodriguez. Auch die Zufahrtsstraßen nach La Guaira wurden gesperrt. Damit will die Regierung in Caracas verhindern, dass Menschen unnötig dorthin reisen. Freiwillige Helfer müssen sich zuvor registrieren. Übergangspräsidentin Delcy Rodríguez wurde am Freitag in einem stark beschädigten Stadtteil der Hauptstadt Caracas ausgebuht. Ihr schlug die Verzweiflung und Wut über die mangelnde Hilfe entgegen. Raus, raus, riefen Anwohner und Angehörige von Verschütteten, als Rodríguez das Katastrophengebiet besuchte. Sie warfen ihr vor, nichts für das Volk zu tun und aus der Katastrophe stattdessen politisches Kapital schlagen zu wollen. Landesweit werden nach UN-Angaben noch mehr als 50.000 Menschen vermisst. Die venezolanischen Behörden gaben die Zahl der Toten am Freitag mit mindestens 920 an. Die Opferzahl dürfte aber noch steigen.
8: In Venezuela geht die Suche nach Überlebenden weiter, Jenny Barke berichtete. Vor 4 Wochen war es der Brenner, der blockiert wurde. Heute sind Anwohner am österreichischen Fernpass auf die Straße gegangen und haben die Transitroute für 2 Stunden blockiert. Eine regionale Bürgerinitiative organisierte 2 Demonstrationen an beiden Seiten des Passes, um gegen die Verkehrsbelastung zu protestieren. Im Vorfeld hatten die Behörden dazu aufgerufen, den Fernpass großräumig zu umfahren. Befürchtet wurden lange Staus bei sengender Hitze. Dazu kam es zwar nicht, aber es soll noch mehr solcher Blockaden am Fernpass geben. Christian Wagner berichtet.
11: Eben noch lauter Verkehr, Autos, Cabrios, dicht gefolgt von Lastwagen, Motorrädern. Und dann auf einmal still. Die Fernpass-Bundesstraße ist blockiert. Ruhe an einem Samstagvormittag dort, wo sonst schon früh am Morgen die Hölle losbricht. Ein paar hundert Meter sind die Anwohner hochgelaufen aus dem Tal, auf der blockierten Fahrbahn bis zu einem Platz, an dem im Winter die Räumfahrzeuge Split und Salz laden. Während der Versammlung suchen die meisten Schutz vor der Sonne an einem Fahrzeug, an den Büschen. Monika Scheidle ist mit ihrem kleinen Enkel gekommen. Sie wohnt in Lermoos, direkt an der Fernpassstraße.
12: Wir sind eingeschränkt in unserer eigenen Mobilität, weil wir an bestimmten Tagen überhaupt nicht mehr aus unserem Bezirk rauskommen. Wir möchten vielleicht auch einmal am Wochenende an den See gehen oder mit dem Fahrrad irgendwo hinfahren. Unmöglich. Straßen, Wege, alles ist zu. Das geht nicht.
11: Aus Stau ist Dauerstau geworden. Und jetzt plant die Landesregierung von Tirol einen Ausbau der Fernpassstraße. Ein Tunnel am Scheitel vom Pass mit einer Maut, 14 Euro soll einmal durchfahren kosten, und eine 2. Röhre für den Lermoser Tunnel. Die Politik verspricht, das bringe Entlastung, nicht mehr Verkehr. Siegfried Dabelander aus Heiterwang kauft das den Politikern in Innsbruck nicht ab.
13: Und wenn diese Straße ausgebaut wird, kommt mehr Verkehr, das weiß jeder. Gute Straße, viel Verkehr, das ist halt so.
11: Und dann fällt auch der Satz, wer eine Maut verlangt, hat kein Interesse an weniger Verkehr. Sabine Kerber kämpft in der Bürgerinitiative schon lange gegen die Tiroler Verkehrspolitik und hat noch eine ganz andere Erklärung.
14: Der Scheiteltunnel ist in unseren Augen nur der Grund, warum sie die Maut einnehmen können. Die Maut brauchen sie, weil sie beim Lermoser Tunnel verabsäumt haben, seit 20 Jahren den zum Renovieren. Und jetzt müssen wir das Ganze büßen.
11: Es ist ein Konflikt der Fernpassanwohner mit der Tiroler Landesregierung, sagen die Protestteilnehmer. Es ist kein Konflikt mit den Nachbarn jenseits der Grenze, dort, wo der Verkehr herkommt, auf der bayerischen Seite im Allgäu. Dorthin pendelt Toni Hutter zum Arbeiten und sagt, in Pfronten oder Füssen würden die Menschen genauso unter dem Verkehr leiden. Er fordert große und ernsthafte Lösungen.
15: Also da muss ich wirklich sagen, Bayern oder Deutschland, ihr seid auch jetzt am Handkuss. Also ihr müsst nämlich auch weiter Ideen weitermachen. Weil Brennerbasistunnel ist auch sehr wichtig am Brenner, was am Brenner passiert.
11: Aber solange nicht mehr Lkw-Fracht auf die Schiene kommt, solange werden sie am Fernpass über Notbehelfe wie die Dosierampeln reden und wo sie stehen sollen, um den Stau, wenn es Stau gibt, auf der A7 auf deutscher Seite stehen zu lassen, nicht in den Orten auf Tiroler Seite. Für Wolfgang Schweißgut aus Weißenbach am Lech eine grundsätzliche Frage.
16: Die regionale Bevölkerung wird nicht gefragt, was wollt ihr, welche Lösung wollt ihr? Und das ist undemokratisch und das macht die Leute wild.
11: Deshalb werden sie weiter protestieren. In 4 Wochen zum Ferienbeginn in Bayern wieder mit Blockade. Denn alles andere, sagen sie, haben sie schon probiert und es hat nichts gebracht.
8: Die Proteste am Fernpass werden nach der Aktion heute also wiederholt. Das nächste Mal soll die österreichische Transitroute am 1. August dicht gemacht werden. Christian Wagner berichtete von dort.

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1: Gleich 19.15 Uhr.
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3: Mit Nikolaus Himmel im Studio. Schönen Sonntagabend wünsche ich Ihnen. Wir fangen an mit der Fußball-Weltmeisterschaft. Die deutsche Mannschaft spielt heute nicht. Sie spielt Montagabend im 16. Finale gegen Paraguay. Aber heute gab es eine Pressekonferenz zum Thema. Nicht mit dem Bundestrainer, mit Julian Nagelsmann, auch nicht mit einem Spieler, sondern der Sportdirektor Rudi Völler saß auf dem Podium und wurde natürlich auch danach gefragt, wie er denn die Situation sieht nach der Niederlage im letzten Gruppenspiel der deutschen Mannschaft gegen Ecuador.
4: Ich glaube, wir haben eine Mannschaft, die an richtig guten Tagen, wenn sie wirklich am Limit spielt, und das heißt, mit Limit heißt halt 100% da ist, gegen jede Mannschaft gewinnen kann. Natürlich, das hat man jetzt gegen Ecuador gesehen, wenn dann ein paar Prozent weniger da sind, verständlicherweise, ganz normal, wenn man schon Gruppenerster ist, dann können wir natürlich auch gegen einige verlieren. Ja, das ist Fakt, das ist der Unterschied. Da ist es vielleicht bei ein, zwei anderen drei Nationen dann ein bisschen anders. Die können auch mit ein paar Prozent weniger dann ihre Ziele erreichen. Das geht natürlich bei uns nicht. Und da, glaubt es mir, da bin ich auch völlig, völlig beruhigt und relaxed, weil ich weiß, am Montag wird die Mannschaft alles reinlegen, alles reinhauen.
3: Ein Hauptvorwurf gegenüber der Mannschaft war unter anderem vielleicht nicht hundertprozentige Einstellung, vielleicht nicht 100%ig in das Spiel gegangen und so ein bisschen laissez-faire gegen Ecuador gezeigt. Auch dazu hat sich Rudi Völler geäußert.
4: In dem zweiten Spiel und vor allem auch im dritten Spiel hat man noch gesehen, dass wir, genau, und das ist letztendlich das, was uns ja auch dann wehgetan hat. Eigentlich weniger die Körperlichkeit, das weiß man, da muss man mit umgehen können. Sag mal, gerade in der Vorwärtsbewegung leichte Ballverluste, unnötige Ballverluste in der Vorwärtsbewegung im Mittelfeld, wenn du da sind natürlich, ob jetzt Ecuador oder jetzt auch Paraguay, sind dann immer in der Lage, das dann auszunutzen. Das haben die bestimmt auch beobachtet, bin ich von überzeugt. Das müssen wir natürlich auf, ja, alles wird nicht immer gelingen, du wirst auch mal einen Fehlpass spielen, wirst auch mal einen Zweikampf verlieren. Aber natürlich in den richtigen Zonen. Natürlich, wenn du das in Zonen verlierst, solche Ballverluste hast, das kann dann schon wehtun. Ja, und das müssen wir wirklich aufs Minimum reduzieren, sonst wird es schwierig.
3: Diskussionen gibt es ja auch um verschiedene Spieler, um Manuel Neuer im Tor, um Leroy Sané und um Joshua Kimmich. Wo der eigentlich spielen soll, wie bislang auf der Rechtsverteidigerposition oder wie es zum Beispiel Lothar Matthäus und Ex-Nationalmannschaftskapitän Philipp Lahm fordern, wieder im defensiven Mittelfeld. Auch dazu hat Rudi Völler eine sehr spezielle Meinung.
4: Wie ich machen würde? Die Frage stellt sich ja gar nicht, weil ich habe es eben gerade gesagt, ich finde ja auf beiden Positionen absolut top, weil wir mit zentralen Mittelfeldspieler, die das auch wunderbar spielen können. Und wir haben die ganzen letzten Länderspiele, und man vergisst ja immer, klar, gegen Ecuador haben wir jetzt verloren, davon haben wir 10 oder 11 Mal gewonnen ineinander. Da hat er auch auf der Position gespielt und richtig gut. Deshalb stellt sich die Frage für mich gar nicht, was ich machen würde, weil ich finde, er ist genau da, wo er jetzt spielt, ist er gut hingestellt.
3: Das sagt Sportdirektor Rudi Völler. Wir hatten auch Gelegenheit, mit unserer Kollegin vor Ort zu sprechen, mit Ann-Kathrin Rose. Und die hat das natürlich mitbekommen, ja, was Rudi Völler gesagt hat zur Personalie Joshua Kimmich. Und deswegen habe ich sie gefragt, wie würde sie das eigentlich machen? Wo würde sie denn Kimmich spielen lassen?
5: Na, ich sag mal so, Rudi Völler saß heute auf dieser Pressekonferenz natürlich im Grunde auch ein bisschen in der Rolle des Chefdiplomaten. Ich glaube, das war taktisch genau so gewählt, dass da eben nicht der Bundestrainer sitzt und auch keiner aus der Mannschaft, der Fragen beantworten muss, die er nicht beantworten möchte. Ich glaube, dass Joshua Kimmich im Mittelfeld deutlich besser aufgehoben ist als auf dieser Position dort hinten. Und auch wenn Rudi Völler gesagt hat, er ist da hinten Weltklasse, ich widerspreche ihm ganz ungern. Ich habe ihn bei dieser WM in dieser Verteidigung dieser Rolle nicht Weltklasse gesehen. Gerade gegen die Elfenbeinküste fand ich ihn heillos überfordert. Und der Zusatzfaktor, dass eben im Mittelfeld mit Pavlovic zuletzt ja jemand gespielt hat, der zumindest im letzten Spiel so ein bisschen mit wenig Anbindung an das Spiel war, unglaublich viele Fehlpässe gespielt hat. Ich glaube, es wäre eine gute Variante. Ich bin mir aber auch relativ sicher, dass der Bundestrainer nicht von seiner Überzeugung abrückt und dass Kimmich dort hinten bleiben wird.
3: Du hast eben erwähnt, dass Rudi Völler sozusagen im diplomatischen Dienst auf dieser Pressekonferenz war. Ich erlebe ihn eigentlich nie als Diplomaten, sondern als jemanden, der immer sehr klar und sehr direkt spricht. Nun hat mir jemand geflüstert, dass es so ein bisschen Knatsch gegeben haben soll zwischen ihm und zwischen Andreas Rettich während des Trainings. Was weißt du darüber?
5: Ja, Knatsch ist die eine Sache. Wir haben tatsächlich das auch hier gesehen, gestern bei diesem, das nennt sich immer Spielersatztraining, wenn die Mannschaft zurückkommt und alle, die nicht über die volle Distanz gespielt haben oder gar nicht, die sind dann auf dem Platz. Und am Seitenrand, da haben Rettich und Völler diskutiert, gestikuliert, auch sehr sichtbar, auch für alle anwesenden Medienvertreterinnen und Medienvertreter. Und glaube, irgendwann gemerkt, da sind ja Kameras, da sind ja Menschen, die das sehen. Und Rudi Völler hat, du hast es gerade gesagt, der ist ja immer ein Freund auch der Klarheit, dann so einen Daumen hoch gemacht, glaube ich, um zu zeigen, es ist alles gut. Ich gehe fest davon aus, weil wir standen weit genug weg, beziehungsweise die Kolleginnen und Kollegen, dass es da auch nochmal um die Aufarbeitung der vergangenen Partie ging. Aber natürlich nicht in Hörweite, dann trotzdem zu zeigen, es ist alles in Ordnung, nach außen ist alles gut.
3: Na, dann haben Sie also alle wieder lieb. Was machen Sie denn heute, die Spieler und der ganze Tross um die Nationalmannschaft? Wie sieht das Programm aus?
5: Heute wird trainiert, heute Nachmittag, aber hinter den großen Zäunen und hinter diesen großen Absperrplanen, die es hier gibt, die es übrigens vorher nicht gab, auf diesem Unigelände, wo das deutsche Team trainiert, schön in schwarz, rot und ja, ich sage mal ausgeblichenem Gold, wird heute trainiert hinter den

0: eingeschätzt worden, auch in dieser Gruppe, ist aber so ein bisschen rumpelig reingestartet in diese WM mit einer deutlichen Niederlage gegen die USA, dann ein knapper Sieg gegen die Türkei, 0-0 gegen Australien, das ist alles nicht der große Zauber. Sehr physisch, ebenfalls wie Ecuador, aber mit einer geringeren individuellen Klasse. Trotzdem muss die deutsche Mannschaft diese Physis annehmen und eines der besten Beispiele ist aus meiner Sicht Jamal Musiala, der gegen Ecuador viel, viel diskutiert hat, auch mit der Schiedsrichterin, viel gehadert hat, glaube ich, mit dieser Physis. Und auch darum wird es in den nächsten 2 Tagen noch mal gehen, das mehr anzunehmen und sich darauf gut vorzubereiten.
1: Gespielt wird ja in Boston im Stadion der New England Patriots. Das hat keinen Deckel obendrauf, keine Klimaanlage, nichts. Also da muss man den Naturgewalten trotzen. Wie sind denn die Wetterprognosen für Montagabend deutscher Zeit?
0: Die sind okay. Also es kann vorher mal einen kleinen Regenschauer geben. Auch für uns alle heißt das ein Jäckchen einpacken. Aber die sind so 25 bis 30 Grad. Also nicht so krass wie bei euch gerade in Deutschland und glaube ich auch gut machbar für beide Teams.
1: Sagt Ann-Kathrin Rose, unsere Reporterin vor Ort, über die Lage bei der deutschen Fußballnationalmannschaft. Argentinien wird heute Nacht um 4 Uhr unserer Zeit gegen Jordanien spielen in Dallas. Nicht mit dabei sein wird Lionel Messi, das wurde schon bekannt gegeben. Er sitzt auf der Bank, weil Argentinien schon als Erster weiter ist. Aber dennoch warten die Fans in Dallas auf ihn und lungern am Hotel herum, um ihn irgendwie erhaschen zu können. Und mittendrin unser Reporter Michael Augustin.
2: 11, 12, 13, 14, genau 14 Polizeiautos habe ich gezählt hier im West End von Dallas. Es ist eine typische Hochhausschlucht. Straßensperren sind aufgebaut worden, Kamerateams haben sich in Position gebracht, Fotografen warten und auch ungefähr 50 Fans der argentinischen Mannschaft. Bei 40 Grad haben sich die meisten von ihnen ein schattiges Plätzchen gesucht. Warum das Ganze? Weil sich das Teamhotel hier befindet und ein Gerücht macht die Runde und zwar das, dass gleich der Mannschaftsbus hier auftauchen wird und die meisten Fans freuen sich natürlich auf einen, auf Lionel Messi, ist doch klar.
3: I think Messi is the best player because what he's doing is not human. Sometimes we joke about that he's not from this planet.
2: Und nach 2 Stunden Warten in der Hitze sind aus den 50 Fans ungefähr 500 geworden. Sie pressen sich an die Absperrung, sie stehen auf Zehenspitzen, sie zücken ihre Handys und sie warten weiter darauf, dass der Bus gleich kommt. Messi Mania in Dallas. Ich selber stehe jetzt auch schon länger als 2 Stunden hier. Ich muss mal dringend in den Supermarkt mir ein Wasser kaufen. Und ich habe irgendwie das Gefühl, dass genau dann, wenn ich an der Kasse stehe, der Bus kommt und ich nicht dabei bin. So, die Sache mit dem Wasser hat geklappt. Man kommt hier kaum noch über den Fußweg, weil so viele Menschen hier sind. Fußgänger haben es schwierig. Aber es ist immer noch kein Messi zu sehen. Der Bus ist immer noch nicht da. So schön es hier auch ist, aber ich werde jetzt nach 2,5 Stunden verschwinden. Ich glaube nicht mehr, dass der Bus noch kommt. Jedes Hotel hat natürlich auch noch einen Hintereingang oder einen Seiteneingang. Und ich kann mir vorstellen, dass Lionel Messi und seine Kollegen genau den benutzt haben. Schön war's trotzdem.
1: Tja, kann halt mal passieren. Heute Nacht um 4 Uhr also Argentinien gegen Jordanien im Arlington. Zwischen Dallas und Fort Worth liegt das. Und Argentinien spielt auch am kommenden Wochenende dann im 16. Finale gegen das Überraschungsteam Kap Verde. Viele argentinische Fans wollen sich das sicherlich anschauen, aber nicht jeder darf sich das anschauen. Und das hat damit zu tun, dass jemand, der in Argentinien bestimmten Pflichten nicht nachkommt, keine Ausreisegenehmigung für die USA bekommt.
4: Um Messi bei seiner letzten WM zu sehen, greifen viele Argentinier tief in die Tasche. Dass dieses Geld nicht an einer anderen Stelle eingespart wird, in Anführungszeichen, dafür haben argentinische Behörden nun eine ungewöhnliche Maßnahme ergriffen. Väter und Mütter, die ihre Unterhaltszahlung nicht leisten, denen soll der Stadionbesuch bei dieser WM verweigert werden. Das Ganze geht zurück auf eine Maßnahme, die in der Stadt von Buenos Aires schon seit mehreren Monaten greift. Registriert sind die Namen von 13.000 Männern. Die würden nun auf eine Liste gesetzt, die Tribuna Segura, auf Deutsch sichere Tribüne, heißt. Da stehen bereits Namen von Personen, die ebenfalls nicht in Stadien zugelassen werden, darunter vor allem gewalttätige Ultras, der sogenannten Barra Bravas. Und die Unterhaltssäumer kommen jetzt dazu. Voraussetzung, sie haben die Zahlung seit mindestens 2 Monaten nicht

0: geleistet und das wurde auch gerichtlich festgestellt.
1: Und dieses Register liegt auch den US-Behörden vor.
0: Frauenrechtsorganisationen unterstützen das Vorgehen. Laut UNICEF erhalten mehr als die Hälfte der Frauen mit Kindern in Argentinien keine Unterhaltszahlung und 68% erhalten keine regelmäßigen Zahlungen. Die Botschaft ist klar, wer Verantwortung für die eigenen Kinder ignoriert, der soll nicht gleichzeitig internationale Fußballfeste genießen können. Das Gleiche gilt in Argentinien übrigens auch für andere Großevents wie Rockkonzerte. Dabei geht es auch darum, diese Events sicherer zu machen.
2: Könnte man hierzulande übrigens auch gerne mal machen. Anne Herberg berichtete aus Buenos Aires. Wir kommen zur Formel 1 Qualifikation für den großen Preis von Österreich heute auf dem Spielbergring. Unsere Formel 1 Expertin Lena Bergmann habe ich gefragt, was hat eigentlich George Russell heute besser gemacht als die Konkurrenz, denn der startet nämlich vom ersten Platz aus.
3: George Russell hat heute alles gezeigt, was man für ein gutes Qualifying auf der kurzen Runde von Spielberg braucht. Und das ist neben Speed auch eine sehr saubere und clevere Runde, um die Reifen zu schonen. Genau das hat den Unterschied gemacht und die beiden Ferrari-Piloten Charles Leclerc und Lewis Hamilton auf die Plätze 2 und 3 verdrängt. Aber es war wirklich ein sehr, sehr enges Qualifying. Auch Max Verstappen war zwischenzeitlich vorne am Red Bull Ring. Und ohne Crash in der letzten Runde wäre vielleicht sogar mehr drin gewesen als Platz 5 mit seinem quasi rundum erneuerten Red Bull. Aus deutscher Sicht hat Nico Hülkenberg es leider nicht in die Top 10 geschafft. Der Audi-Pilot geht von Startplatz 14 ins Rennen, das am Sonntag um 15 Uhr beginnt.
2: So, dann haben wir noch Radsport zum Schluss für Sie. Die deutschen Meisterschaften an diesem Wochenende im Thüringer Wald. Heute das Straßenrennen der Frauen. Holger Gersker.
4: Der Hattrick ist perfekt. Franziska Koch hat nach ihren Meistertiteln vor 2 und vor einem Jahr auch in Bad Liebenstein gewonnen. Ein bisschen überraschend, denn auf dem Bergkurs hatte man eigentlich eher mit der Giro d'Italia zweiten Antonia Niedermayer aus Bruckmühl gerechnet. Aber Franziska Koch konnte alle Attacken parieren, kam auf die Zielgerade gemeinsam mit Liane Lippert und Antonia Niedermayer und zwei anderen Starterinnen und gewann das Finale mit 2 Längen Vorsprung und ist damit auch Doppelmeisterin, denn sie hatte am Vortag bereits das Zeitfahren für sich entschieden. Dieses Doppel aus Straßenrennen und Zeitfahren gelang zuletzt Lisa Brennauer. Platz 2 für Liane Lippert, Platz 3 für Justina Tschöppler, die 65 Kilometer lang als Solistin unterwegs war und damit eigentlich den Boden bereitete für Antonia Niedermayer. Aber die konnte am Ende keinen Unterschied machen und wurde letztlich nur Fünfte.
2: Das war's mit dem Sport am Sonnabendabend. Viel Spaß, wenn Sie noch ein bisschen Fußball schauen wollen in der Nacht. Und bis morgen.
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6: Um 19.30 Uhr mit Philipp Börger. Den zweiten Tag in Folge hat der Deutsche Wetterdienst einen Temperaturrekord in Deutschland registriert. Der Höchstwert von 41,5 Grad wurde in Möckern-Drewitz in Sachsen-Anhalt gemessen. Auch für Berlin und Brandenburg gab es neue Hitzerekorde. In Berlin-Tempelhof wurden am Nachmittag 39,2, in Potsdam sogar 39,9 Grad gemessen. Thomas Dechsel.
7: Vor allem alte, kranke und pflegebedürftige Menschen müssen demnach auf sich aufpassen. Der Verband der Hausärzte wies in diesem Zusammenhang darauf hin, dass etliche Medikamente hitzeempfindlich sind. So müsse beispielsweise Insulin richtig gelagert werden, sagte Verbandschefin Buhling-Göpfhardt der Funke Mediengruppe.
6: Im Kreis Potsdam-Mittelmark bekämpft die Feuerwehr seit Stunden einen größeren Waldbrand. In der Gemeinde Gräben hatte am Mittag erst ein Getreidefeld angefangen zu brennen. Die Flammen griffen dann auf ein Waldstück über. Nach Angaben der Leitstelle Brandenburg ist die Feuerwehr mit starken Kräften vor Ort, um zu löschen. Sie sollen den Brand unter Kontrolle haben. Er breitet sich im Moment nicht weiter aus. Im Kreis Oberhavel ist am Nachmittag ein Zug der Linie RE5 kurz vor dem Bahnhof Gransee auf freier Strecke stehen geblieben. Warum ist noch unklar, sagte ein Sprecher der Leitstelle Nordost dem RBB. Im Zug waren ca. 400 Menschen. Unter anderem soll die Klimaanlage ausgefallen sein. Einige Fahrgäste stiegen aus und wollten zu Fuß weiter. Einsatzkräfte der Feuerwehr holten sie zurück. Der Zug konnte wieder in Gang gesetzt und in den Bahnhof gefahren werden. Zwei Männer haben eine Transfrau und einen nicht-binären Menschen in Berlin-Kreuzberg angegriffen. Beide Opfer seien mit Kopfplatzwunden und Schürfwunden in ein Krankenhaus gekommen, teilte die Polizei mit. Die unbekannten Täter sollen noch auf ihre Opfer eingeschlagen und getreten haben, als diese schon am Boden lagen. Erst als andere Menschen eingriffen, hätten sie aufgehört und seien geflohen, so die Polizei. Nach den schweren Erdbeben in Venezuela hat die Regierung angeordnet, dass das Militär die Kontrolle im Katastrophengebiet übernimmt. So soll die öffentliche Ordnung aufrechterhalten und die Arbeit der Rettungskräfte erleichtert werden. Jenny Barke.
8: Auch am dritten Tag nach den zwei Erdbeben geht die Suche nach verschütteten Menschen unter den Trümmern weiter. Unterstützt wird Venezuela seit Freitag von vielen internationalen Teams. Unter anderem Kräfte aus Chile und Mexiko sind angereist, die Expertise für die Koordinierung in Erdbebenregionen mitbringen. Nach 72 Stunden sinken Experten zufolge die Überlebenschancen rapide. Das wäre deutscher Zeit Mitternacht von Samstag auf Sonntag.
6: Soweit die Nachrichten. 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Das Wetter. Der Deutsche Wetterdienst warnt vor schweren Gewittern im Nordwesten Brandenburgs. Betroffen sei vor allem der Landkreis Prignitz. Dort müssen sie mit Starkregen, Hagel und Sturmböen von bis zu 100 km/h rechnen. In der Nacht überall einzelne Schauer oder Gewitter möglich. Tiefstwerte 25 bis 19 Grad. Morgen erst sonnig, später dichtere Wolken und Hitzegewitter und 37 bis 42 Grad. Die Zeit 19.33 Uhr.
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9: Wir haben uns da was ausgedacht. Und das ist die Lösung für uns alle, weil es betrifft wirklich fast alle.
10: Geht aber nur, wenn wir das auch wirklich genau so machen, wie wir uns das ausgedacht haben. Also das mit der Rente.
11: Man kann das jetzt auch nicht aufschnüren und an einzelnen Stellen sich, ich sag mal, Rosinen picken, das eine oder andere rausnehmen, was einem gefällt, und das andere weglassen, was einem nicht gefällt.
12: Alle Elemente dieses Reformpakets müssen jetzt zügig umgesetzt werden.
9: Ja, dann, liebes Parlament, aus 630 Abgeordneten, die ihrem Gewissen verpflichtet sind, schaut gerne mal rein in die Ideen der Rentenkommission, aber rumdoktern ist jetzt wirklich nicht mehr.
10: So stellen sich das die Arbeitsministerin Bärbel Baas und Kanzler Friedrich Merz vor mit den Empfehlungen aus der Rentenkommission.
9: Ganz schön selbstbewusste Ansage, wenn man bedenkt, wie sehr die Fetzen geflogen sind vor einigen Monaten noch, als die Koalition schon mal angesetzt hatte, die Rente zu reformieren.
10: Inzwischen sind die Vorschläge der wegen des Streits eingesetzten Kommission da. Frage ist, muss man das so machen? Kann da noch was weg? Und sollten wir nicht vielleicht alle Schweden werden?
9: Das sind einige unserer Fragen in dieser Folge von 7 Tage wach. Wir sind Christoph Schrag
10: und Hendrik Schröder. Wir sind Journalisten, wir sind außerdem aber auch seit knapp 30 Jahren befreundet und wir geraten ständig, warum auch immer, in kontroverse Diskussionen miteinander. Denn wir sind beide gerne gut informiert.
9: Nur eben selten einer Meinung. Auch nicht in der Frage, ob das eigentlich in Ordnung geht, mal eben ein paar Leute der radikal-islamischen Taliban nach Europa zu Gesprächen einzuladen. Was kommt als nächstes? Der IS zu Gast bei Steinmeier?
10: Oder handelt es sich dabei einfach um die Einsicht, dass wer nach Afghanistan abschieben will, eben auch mit den Taliban reden muss?
9: Auch darüber diskutieren wir in dieser Folge von 7 Tage wach. Und wir freuen uns, wenn ihr mitdiskutiert, zum Beispiel in den Kommentaren. Also die man so hinterlassen kann bei der Folge, also in bestimmten Apps.
10: Das ist dann aber nicht Hören nach Vorschrift.
9: Naja, Hören natürlich nur bei ARD Sounds, das ist ja klar.
10: Ja, klar.
9: Aber danach kann man ja dann, also da gibt es ja Möglichkeiten.
10: Ja, also wir freuen uns. Dann reden wir als erstes über die Taliban. Schon echt erstaunlich, dass die Islamisten plötzlich ja regelrecht eingeladen wurden nach Europa.
9: Ja. Die Taliban waren in Brüssel diese Woche und haben mit der EU-Kommission Gespräche über Abschiebungen geführt. Das klang ja wie eine Randnotiz, die Meldung, aber das war echt keine Kleinigkeit. Also es gab es noch nie, die radikal-islamischen Taliban auf offiziellen Besuch in Brüssel.
10: Und die Taliban selbst haben das ja auch total gefeiert und danach gesagt und publiziert, das sei ein historischer Tag gewesen und so. Also ich habe gedacht, historisch weiß ich nicht. Das waren ja Gespräche darüber, wie und ob Afghanistan mehr ausreisepflichtige Afghanen aus der EU zurücknimmt. Hm. Also meistens Straftäter, die EU-Länder dann loswerden wollen.
9: Ich finde das total krass, dass die EU sowas macht.
10: Was genau?
9: Na, mit den Taliban reden, beziehungsweise die einladen. Also als wäre das was ganz Normales, Vertreter von denen jetzt mit Diplomatenvisum und alles.
10: Ja, mit Visum für einen Tag, ne? Nur für die Verhandlungen. Danach mussten sie wieder raus. Und selbst das war ja umstritten. Die belgische Regierung hat gesagt, sie würde das normalerweise nicht erlauben, dass die in ihr Land kommen, aber sie beugen sich da dem Wunsch der EU-Institutionen, die nun mal in Belgien sitzen teilweise. Und letztendlich war es ja auch die EU, die die Gespräche regelrecht gesucht hat, so auf Wunsch von insgesamt 20 EU-Ländern, wenn ich EU-Kommissionssprecher Markus Lammert da richtig verstanden habe.
13: Now member states have written a letter to us asking to help.
14: Sie haben uns gebeten, Kontakte auf technischem Level herzustellen, um schwere Straftäter zurückzuführen oder Menschen, die ein Sicherheitsrisiko darstellen.
13: And
15: persons who pose a security risk. So this is what we're working on.
9: Aber darüber, dass die Taliban ein brutales, frauenverachtendes Regime sind, da brauchen wir doch nicht zu diskutieren, oder? Also ich meine, eine islamistische Diktatur, in der verfolgt, eingesperrt und getötet wird, wer sich dem nicht fügt, seitdem die 2021 wieder die Macht übernommen haben.
10: Ja, natürlich. Ja, wollte ich nicht drüber diskutieren.
9: Na, und gegen die auch die Bundeswehr noch vor ein paar Jahren ja gekämpft hat und wobei 35 deutsche Soldaten insgesamt gestorben sind.
10: Ja, ich weiß, verstehe nicht, worauf du hinaus willst.
9: Also ich habe in einem ARD-Bericht einen Afghanistan-Veteranen gehört, der über seine Zeit dort auch ein Buch geschrieben hat, Johannes Klär, und der hat gesagt, ihn beschämt das als deutschen Staatsbürger, dass auch die Bundesregierung die Taliban jetzt überhaupt als Gesprächspartner akzeptiert, weil er deren Taten bei seinen Afghanistan-Aufenthalten nicht einfach vergessen kann.
16: Während wir auf der Straße präsent waren, uns den Menschen gezeigt haben, versucht haben, Kontakte zur Bevölkerung zu knüpfen, Projekte voranzutreiben, haben die Taliban grundsätzlich aus dem Hinterhalt angegriffen durch Sprengstoffanschläge, indem sie Selbstmordattentäter mit Bomben losgeschickt haben oder indem sie Bomben in den Straßen versteckt haben oder indem sie aus dem Hinterhalt auf uns geschossen haben.
10: Ja, verstehe ich total. Also klar, vor kurzem noch gekämpft und jetzt lädt man die ein.
9: Ja.
10: Ja, aber nochmal zur Einordnung, ne? Das sind Treffen auf sogenannter technischer Ebene. Es geht nicht um politische Gespräche in dem Sinne. Es geht nur darum, eine technische Grundlage für diese Abschiebung zu schaffen. Weil wir hatten das schon bei anderen Diskussionen, wo es auch um Abschiebung ging. Mit wem sollen Deutschland und die anderen EU-Staaten denn sonst darüber sprechen, wenn nicht mit den Machthabern in diesem Land?
9: Aber die EU erkennt doch das Taliban-Regime nicht mal an. Also wie können sie dann mit denen irgendwelche Abkommen verhandeln?
10: Es geht nicht mal um Abkommen. Ich glaube, man muss da 3 Etagen tiefer ansetzen. Es geht einfach nur um technische Absprachen.
9: Ja, aber es ist doch völlig klar, wie das Game dann läuft am Ende. Also die Taliban sagen, okay, wir nehmen die Leute zurück, die ihr loswerden möchtet, kein Problem, aber dafür akzeptiert ihr uns dann bitte als Regierung oder akzeptiert uns zumindest ein bisschen so Schritt für Schritt. Das ist von den Taliban strategisch nicht unklug, deswegen haben die sich auch so gefeiert. Also sich so langsam durch die Hintertür als Partner in Sachen Abschiebung beliebt zu machen.
10: Ja. Frauen und Mädchen dürfen übrigens nicht abgeschoben werden, ne? Da gab es ein Urteil vom Europäischen Bundesgerichtshof, dass die als in Afghanistan verfolgt einzustufen sind generell und nicht abgeschoben werden dürfen. Also es geht bei diesen Ausreisepflichtigen fast nur um Männer.
9: Ja, aber also trotzdem, wer weiß, was die Taliban dann mit denen machen. Also da werden Menschen ja wahllos ermordet. Es gibt keine unabhängige Justiz, an die du dich wenden könntest, wenn du dann abgeschoben bist. Oder die lassen die frei und dann laufen verurteilte Verbrecher in Afghanistan rum. Das ist auch eine klasse Idee.
10: Ja, aber sie im deutschen Knast zu behalten und dann nach der Haft nach Afghanistan abzuschieben, ergibt auch keinen Sinn. Also es ist, weiß ich nicht, eine Lose-Lose-Situation. Aber einfach gar nicht mit der de facto Regierung eines Landes zu sprechen, befeuert dann am Ende auch wieder nur die Rechtspopulisten hier, die dann sagen, seht ihr, Regierung, ihr schafft es ja nicht mal, die Straftäter abzuschieben, obwohl das Gesetz so vorsieht. Also da tut man sich auch keinen Gefallen.
9: Lässt man sich aber auch treiben. Und außerdem hat Deutschland ja für sich genommen eh schon selbst sogenannte Absprachen mit den Taliban. Ne? Das stand Anfang der Woche in der Taz, dass sie 3 Abschiebeflüge pro Monat aus Deutschland annehmen. Als Gegenleistung dafür dürfen die Taliban Konsularbeamte nach Deutschland schicken. Also das, ich weiß nicht, das ist eine Normalisierung, das geht doch nicht. Also dass du ein Regime dann hintenrum doch als Partner irgendwie legitimierst.
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9: So.
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9: So, geht doch. Ey, diese Kommission für die Rentenreform, die in dieser Woche ja wirklich abgefeiert worden ist, fast, also jetzt für politische Bundesregierungsverhältnisse. Das ist ja wirklich erstaunlich. Also die hatten sie ja einberufen, weil es so harten Stress gab, als die Regierung das mit der Rente im Herbst und Winter ja schon mal versucht hatten. Ne?
10: Ja, und dann gab es diesen Aufstand da von den jungen Abgeordneten aus der Unionsfraktion. Alles zu teuer, da machen wir nicht mit. Und jetzt saßen sie ja teilweise wieder mit in dieser Kommission.
9: Ja, und sind voll zufrieden. 19 Sitzungen hatten die, stand in diesem Empfehlungspapier. Über 150 Sitzungsstunden haben sie gehabt, 1000 Experten angehört, 1000 natürlich übertragen.
10: Ja, viele.
9: Kein halbes Jahr Zeit für das Ding, ist schon ein Ding. Also saßen viele Expertinnen und Experten auch drin und haben mit den Vertretern aus Politik gemeinsam Vorschläge abgeliefert. Die Arbeitsministerin Bärbel, und jetzt kommt's, Arbeitsministerin Bärbel Baas und Kanzler Merz beide echt gelobt haben.
10: Ja. Warte ab, die werden sich darüber schon noch zerstreiten. Also, weil es gab ja auch ziemliche Abstriche für beide Parteien.
9: Aber
10: also
9: beide haben gesagt, sie wollen es genau so umsetzen, hat der Kanzler auch nochmal angemahnt.
12: Alle Elemente dieses Reformpakets müssen jetzt zügig umgesetzt werden. Wir können es uns nicht erlauben, einzelne Maßnahmen herauszunehmen oder abzulehnen. Die einzelnen Maßnahmen greifen ineinander und balancieren sich aus. Sie bilden ein Gesamtkonzept, das nur in seiner Gesamtheit funktioniert.
9: Wie die deutsche Fußballnationalmannschaft.
10: Ja, es ist ein bisschen anmaßend vom Kanzler, oder? Findest du nicht?
9: Wieso?
10: Naja, also wie man auf die Idee kommen kann, da ein Paket mit der Aufschrift Friss oder Stirb ans Parlament weiterzureichen, wenn man sich die Maßnahmen mal anguckt, vor allem das, was fehlt. Keine Möglichkeit mehr zur Rente mit 63, keine echte Bremse für die Altersarmut. Also wer weniger verdient, aus welchen Gründen auch immer, kann im Alter dann nicht von der Rente leben. Dann werden die Beamten wieder nicht zwingend mit in die Rente geholt, sondern nur idealerweise, also weiter kein umfassendes Solidarprinzip.
9: Naja, aber warte
10: und dann
9: mal mit
10: zu sagen,
9: Beamten,
10: es ist halt quasi alternativlos.
9: Die rechtlichen Hürden für jetzt diese Sache mit den Beamten, die sind wohl so groß, dass man das nicht einfach gleich schon dingfest machen kann. Aber die Weichen, die Weichen sollen dafür gestellt werden, immerhin. Und der Rest der vorgeschlagenen Maßnahmen, der soll eben nicht wieder irgendwelchen Klientelinteressen zum Opfer fallen.
10: Ja, ich finde aber ehrlich gesagt, man muss über so eine Reform doch streiten können und dürfen, politisch, konstruktiv. Was ist denn das für eine Ansage vom Kanzler? Das ist jetzt ein Gesamtkunstwerk, das ist alles ausbalanciert, also Finger weg. Entschuldigung.
9: Ja, aber guck mal, wenn die Maßnahmen halt mit so einer Kommission wirklich austariert sind, ein komplexes System, so austariert sind, dass erst aus der Balance auch ein vernünftiges System entsteht, dann kann ich das schon verstehen. Und ich meine, SPD und CDU können
10: Politik
9: das ja auch...
10: Politik ist ja nicht Mathe.
9: Aber ein Rentensystem schon. Und ich meine, SPD und CDU, die können das ja gemeinsam beschließen. Also es müssen ja nur die Koalitionsfraktionen zusammengehalten werden. Und ich glaube, darum geht es dem Kanzler und der Arbeitsministerin hier.
10: Lass uns die einzelnen Maßnahmen mal anschauen erstmal.
9: Also ich meine, das sind 33 Empfehlungen da aus diesem Papier. Das ist auch sehr lang. Also die gehen wir jetzt nicht alle durch, okay. Nur das Interessanteste und Wichtigste. Und das sind... Es sollen mehr Beitragszahler rein in die Rentenversicherung. Konkret heißt das zum Beispiel Selbstständige, die jetzt noch nicht irgendwie, die sollen verpflichtet werden. Abgeordnete auch, Beamte eigentlich auch.
10: Ja, hatten wir ja. Wird ein Mordsgeschrei geben.
9: Und die Minijobber sollen auch rein. Und damit wäre die Idee des Minijobs im Grunde weg.
10: So, und das aber so ein bisschen so, oder? So nebenbei irgendwie, die sind ja bisher ausgenommen, diese Minijobs. Und das wird große Branchen treffen. Also die Gastro vor allen Dingen. Weil das heißt, dieses Konstrukt, was vom Minijob übrig bleibt, wirft erstmal weniger ab für die sie machen. Und zum anderen werden diese Jobs aber für die Betriebe teurer. Also da bin ich mal gespannt, wie das einfach durchgewunken werden soll, wenn das wirklich Konsequenzen hat, also die spürbare Konsequenzen in der Gesellschaft. Es gab schon große Kritik daran aus der Branche und von den Arbeitgebern. Na klar, also der Gaststättenverband Bayern zum Beispiel hat im ZDF gesagt, das ist eine Katastrophe.
9: Ja, Sozialverbände fanden es aber gut, ne? Weil es eben dafür sorgt, dass die Menschen besser abgesichert sind. So, dann soll das Renteneintrittsalter an die Lebenserwartung gekoppelt werden. Heißt konkret, im Grunde länger arbeiten. Also für alle, die in den 40ern in Rente gehen, halbes Jahr länger und alle ab den 50ern Rente dann bis 68 Jahre arbeiten.
10: Ja, aber ganz ehrlich, wenn das so weitergeht mit der Lebenserwartung, das klingt jetzt erstmal krass. Aber es geht doch auch nicht anders, als das daran zu koppeln, oder? Weil wenn wir immer länger leben, müssen wir doch auch immer länger arbeiten. Wie sollen wir es denn sonst machen? Und dazu kommt ja, also die Rente mit 63 soll ganz abgeschafft werden.
9: Ja,
10: das ist ja,
9: wobei, also da hört man immer von diesem Dachdecker, ne? Oder der Pflegerin, die 45 Jahre eingezahlt haben und körperlich nicht mehr können. Aber das fand ich ganz spannend, da habe ich mal ins Papier der Kommission reingeschaut und die schreiben da, sie sind zu dem Schluss gekommen, dass diese Rente eher besser verdienenden Männern zugutekommt, wenn man jetzt mal in die Vergangenheit guckt, wer hat das bezogen. Und weil dazu kommt, du hast ja jetzt keine Auflagen mehr gegen Zuverdienste, wenn du früher in Rente gehst, da ist der Anreiz, haben die gesagt, so hoch, so früh wie möglich diese Rente zu beziehen, für Gutverdienende besonders hoch. Und das kann es ja nicht sein.
10: Ich glaube trotzdem, dass darüber gestritten wird. Also Manuela Schwesig, die Ministerpräsidentin von Mecklenburg-Vorpommern von der SPD, hat das ja schon kritisiert. Da sind in diesem Jahr Wahlen. Ich vermute, dass das ein Wahlkampfthema werden wird da. Und über eine Sache haben wir noch gar nicht gesprochen, finde ich, was so der Hauptknüller ist dieser Reform. Das ist dieses schwedische Modell. Mhm. Also die kapitalgedeckte Rente, so wie die Schweden das schon seit langem erfolgreich machen.
9: Ja, und das soll der deutschen Rente auch aus der Patsche helfen. Die soll am Ende sogar steigen, indem eben ein Teil der Beträge am Kapitalmarkt angelegt werden soll. Aber ich bin mir ehrlich gesagt nicht so sicher, ob man sich davon nicht vielleicht zu viel verspricht. Ich finde das so lustig, dass immer dieses schwedische Modell so hervorgehoben wird. Weißt du, alle reden.
10: Aber wieso lustig? Ich finde das in Anbetracht aller Realitäten vernünftig. Also da in die Richtung zu denken, weil so die kapitalgedeckte Rente, also wenn wir nicht das ganze System komplett ändern, führt da im Moment keinen Weg dran vorbei,
9: würde ich sagen. Aber was ich meine ist, die Schweden haben insgesamt ein ganz anderes System. Also es hängt ja mit anderen Abgaben, mit Steuern und Regelungen zusammen, weißt du? Und jetzt finde ich das irgendwie beim Reformpaket, sagen sie, das geht nur, wenn alle Maßnahmen umgesetzt werden. Aber beim Blick nach Schweden, da macht man genau dieses Rosinenpicken selbst, was die Arbeitsminister.
10: Aber es ist ja auch wirklich sinnvoll, weil da geht es doch erstmal nur darum, die Finanzierung der Renten abzusichern. Also da muss man ja nicht gleich irgendwie schwedische Staatsbürgerschaft beantragen oder das ganze Gemeinwesen mitkaufen.
9: Aber in Schweden hat fast jeder noch eine Betriebsrente dazu. 90% der Arbeitnehmer. So bei uns waren es 2023 ein bisschen mehr als die Hälfte, nur laut Zahlen der Bundesregierung. Mhm. Und auf den Seiten vom Bundesfinanzministerium heißt es noch dazu, dass mit der Betriebsrente stagniert und die Renditen sind mager. Das heißt, die Unternehmen in Schweden, wenn man das jetzt mal vergleicht, die finanzieren eben viel mehr mit als hier, natürlich, wo sie sich einen schlanken Fuß machen. Ja. Und dazu haben die viel geringere Verwaltungskosten, die Rendite eben nicht so auffressen in Schweden. Also das müsste man schon mitkopieren, wenn man von der schwedischen Rente jetzt träumen.
10: Ja, also hätte ich jetzt auch gar nichts dagegen, dass man die Betriebsrenten aufbessert und noch flächendeckender einführt und so. Und dass die Rente effizienter verwaltet wird, hat auch keiner was dagegen. Aber dass die Rente auch durch den Markt finanziert werden kann, das ist doch ein No-Brainer. Also ich finde, da könnte man doch noch viel weiter gehen als jetzt geplant und deutlich höhere Anteile der Rentenbeiträge in Fonds anlegen.
9: Echt jetzt? Schön Rente am Aktienmarkt verzocken oder
10: was? Selbst wenn du die konservativste aller Anlagen machst bei den Aktien- und Anleihenfonds, so, du legst ja über Jahrzehnte an. Also wenn wir alle unsere bisher gezahlten gesetzlichen Rentenbeiträge am Aktienmarkt so konservativ wie möglich angelegt hätten, in den letzten 30 Jahren, dann müssten wir uns heute keine Sorgen machen über Altersarmut. Dann hätten wir vom allgemeinen Wirtschaftswachstum in der Welt massiv profitiert.
9: Oder du hast einen Börsencrash mit Inflation und mehrjähriger Wirtschaftskrise genau in dem Moment, wo du anfängst, deine Rente
10: egal.
9: Aus dem Fonds
10: Nein,
9: zu entnehmen.
10: Das
9: und
10: ist
9: es fällt
10: Denkfehler,
9: alles viel niedriger als erwartet.
10: Nein, du müsstest schon extrem riskante Manöver machen, dass durch eine auch längere Finanzkrise dein über Jahrzehnte am Markt angelegtes Geld so dramatisch entwertet wird, dass deine Rente so mager ausfällt wie die gesetzliche Rente für uns später. Das ist in dem Fall wirklich Mathematik so. Das kannst du, also wenn du die historischen Zahlen nimmst und nicht davon ausgehst, dass übermorgen die Welt untergeht, weil die Rendite der gesetzlichen Rente lag immer so bei 3-4% über eine Dauer von 30 Jahren. Am Aktienmarkt hast du, je nachdem natürlich, was du machst, aber sagen wir mal ganz, ganz konservativ und breit gestreut, 6%, 7%, 8%, also im Mittel. Also circa doppelt so hoch. Und das ist doch das Absurde für den Aktienmarkt. Selbst für ETF-Sparen haben sich in der Vergangenheit ja nur die Leute interessiert, die irgendwie Geld entbehren konnten und das dahin packen, nach den ganzen verpflichteten gesetzlichen Abgaben und Lebenshaltungskosten und so. Das ist doch eigentlich skandalös.
9: Okay. Ja, also das stimmt. Das sollte ja mal die Riester-Rente übernehmen, diesen Job. Ne? Aber an der lässt heute auch keiner mehr ein gutes Haar. Ne?
10: Riester-Rente ist wirklich absolute Rocke-Prior. So. Ich habe ein sehr schönes abschließendes Urteil von Marcel Fratscher gehört diese Woche bei Radio 1 von dem Wirtschaftsprofessor von der Humboldt-Uni.
17: Wir wissen, wie vor 25 Jahren mit der Riester-Rente das eigentlich in die Hose gegangen ist, weil vor allem die Versicherungskonzerne davon profitiert haben, weil vor allem Menschen mit geringem Einkommen häufig dann diese Erträge noch gegengerechnet wurden, gegen die Grundsicherung im Alter. Also da geht es wirklich um die Ausgestaltung, dass der Gewinn davon wirklich bei den Menschen ankommt. Aber auch hier darf man keine falschen Erwartungen haben. Das wird nicht sofort ab Jahr 1 oder 2 wirklich was bringen. Also da müssen Sie schon lange vorsorgen, bis sie dann auch im Alter mehr Rente dadurch bekommen.
10: Man hätte einfach viel früher schon anfangen können damit, den Leuten zu erlauben, Teile ihrer Rentenbeiträge in zum Beispiel ETFs zu stecken, statt in diese ja vergleichsweise unrentablen Ideen vom Gesetzgeber.
9: Naja, das soll ja jetzt kommen. Also 2% sollen künftig in solche Sachen
10: reinfliegen. Nein, das soll nicht
9: Sachen
10: kommen,
9: reinfliegen.
10: Weil diese 2% kommen ja noch on top. Also du musst einen Prozentpunkt mehr zahlen als bisher und die Arbeitgeber auch einen Prozentpunkt mehr. So, und da haben die Arbeitgeber natürlich auch gleich wieder gemeckert, wie sie das bezahlen sollen und was das soll, dass der Staat sie dazu zwingt.
18: Sollte der Staat dieses machen, kann eigentlich nur unsere Forderung sein, dass wir eine Entlastung in anderen Bereichen kommen. Da gibt es hinreichende Möglichkeiten im Steuer- und Abgabensystem.
10: Steffen Kampeter ist das, Arbeitgeberverband. Also die wollen schön entlastet werden. Aber die Arbeitnehmer sollen das selbst zusätzlich von ihrem Lohn abziehen, anstatt dass wir ja endlich einfach einen Teil der sowieso fälligen Beiträge investieren dürfen.
9: Ab 2040 soll die Rente dann ja, wenn das alles genauso umgesetzt wird, wie Bärbel Baas und Friedrich Merz sich das vorstellen, und die Kommission, soll die dann ja steigen ab 2040. So hat das die Kommission ausgerechnet, unter anderem durch die Kapitaldeckung, aber auch durch die anderen Maßnahmen, wenn eben alles umgesetzt wird.
10: Ja. In der Sommerpause wollen sie ja die Gesetzentwürfe dazu schon machen, ne? Und dann Ende des Jahres ab damit ins Parlament. Also,
9: da reiben sich die schon die Hände.
10: Das wird uns im Herbst schon nochmal schön beschäftigen, die Reform. Da haben wir was zu erzählen. Was war sonst noch?
9: Hast du das gelesen, dass du aktuelle Bahntickets wegen der Hitze zurückgeben kannst?
10: Nein. Wegen der Hitze?
9: Wegen
10: oder
9: Hitze.
10: Weil die sich entschuldigen wollen für den Ausfall am Dienstag?
9: Nee, wegen Hitze. Eine Hitze-Sonderkulanz für Fahrten bis Dienstag, also bis zum 30.06.
10: Okay.
9: Wenn du das Ticket vor dem 23.06. gekauft hattest, also bevor absehbar war, dass das jetzt deutschlandweit absolut Hitze-Rekordtage werden.
10: Aber die Züge sind doch klimatisiert. Und nach allem, was ich gelesen habe, gibt es auch diese Probleme mit ausfallenden Klimaanlagen, die es ja vor ein paar Jahren noch regelmäßig gab, gibt es nicht mehr. Das wurde alles erneuert und repariert. Also ehrlich gesagt, wo sonst soll ich mich denn aufhalten bei 40 Grad? Außentemperatur als in einem klimatisierten Zug.
9: Das ist doch meinst eigentlich du hin und her fahren zwischen Berlin und Hannover.
10: Aber wirklich, also das.
9: Also laut Tagesschau hat die Bahn wohl eher Sorge davor, dass bei der Dauerhitze eben Weichen, Leittechnik kaputt gehen können und wenn die Züge dann zum Beispiel keinen Strom mehr haben bei 40 Grad, außerdem steigt auch die Gefahr von Bränden entlang der Gleisböschung enorm.
10: Okay.
9: Und es wird natürlich irgendwann dann schwere Gewitter geben, Starkregen. Also ich finde ehrlich gesagt, das ist doch ganz vernünftig, oder? Dass die Bahn das anbietet und die Leute jetzt nicht sehenden Auges da reinfahren lässt.
10: Ja. Es fällt eh so viel aus an diesem Wochenende. Oder? Also echt etliche Open-Air-Veranstaltungen, Sportevents. Bei mir fällt am Sonntag sogar mein Buchclub aus, also mein kleiner Lesezirkel, beziehungsweise der soll digital stattfinden, weil man sagt, okay, lass uns lieber nicht aus dem Haus gehen.
9: Mhm.
10: Und Samstagabend auch wollte ich eigentlich ein bisschen dancen gehen und jetzt hieß es von meiner Dance-Gang schon, lass uns das mal lieber nicht machen, weil in Berlin gibt es eigentlich fast keine klimatisierten Clubs, da kannst du vergessen, da tanzen zu gehen.
9: Sporthallen teilweise sind ja auch nicht klimatisiert, also da sind bei Freunden von unseren Kindern auch schon Sportveranstaltungen ausgefallen, aber ich meine, hängen wir halt ein bisschen zu Hause rum. Machen die Jalousien runter, gucken Filme. Ich finde es nicht so schlimm, ehrlich
10: gesagt. Ja, nochmal zu Dienstag, ne? Die Bahn, die Panne.
9: Ja, da waren wir.
10: Ich meine, 90 Minuten lang fährt kein einziger Zug mehr in ganz Deutschland, weil, so zumindest stand jetzt die Begründung, sehr wahrscheinlich ein Update bei der uralten Bahnfunktechnik nicht funktioniert hat.
9: Mhm.
10: 10.000 Reisende stranden oder kommen erst morgens ans Ziel. Also, das war doch auch mega peinlich, oder nicht?
9: Naja, ich meine, dass der Funkstandard so veraltet ist, kann ja jetzt die aktuelle Bahn nichts dafür. Das ist ja ein komplett eigenes Netz, was da ausgefallen ist. Also GSMR heißt das, womit quasi Lokführer, Stellwerk, Leitstelle kommunizieren.
10: Ja.
9: Also das hat eigene Masten, eigene Frequenzen, ist nicht mit dem Mobilfunknetz verknüpft, damit es eben nicht so angreifbar ist. Aber man kann sich vorstellen, so eine komplett eigene Infrastruktur ist halt auch wahnsinnig teuer und komplex
10: und
9: so.
10: Und basiert ja auch noch auf dem 2G-Standard. Also 2G. Ja. Guck mal auf dein Telefon, was da draufsteht, was da Standard ist. 5.
9: Ja, aber das sind Fehler, die die Regierungen der letzten 25 Jahre gemacht haben. Also, dass da nicht investiert wurde. Ich finde es eher bemerkenswert, muss ich sagen, wie gut dann so eine Havarie gemanagt wurde. Also, es gab keine Unfälle, es gab keine unvorhergesehenen Zwischenfälle. Das war alles gemanagt im Grunde.
10: Das stimmt. Also, sie sind dann ja quasi auf Sicht, also ohne Funkkontakt und vorsichtig in die nächsten Bahnhöfe gefahren, die Züge, und haben da gewartet, bis es repariert war. Ne?
9: Das war richtiges Bahnfahren. Also, da hätte ja auch sonst was passieren können, ist aber nicht.
10: Und das ist jetzt?
9: Das ist eine Bande junger Störche. Und das ist mein heutiger Beitrag zur Hitzeprävention, weil das Wochenende soll so schrecklich heiß werden, da muss man sich was einfallen lassen.
10: Ja, nämlich?
9: Vom Storch lernen heißt schwitzen lernen. Der Storch nämlich, der pinkelt bei großer Hitze auf seine eigenen Beine.
10: Och Mann.
9: Und nutzt die Verdunstungskälte zum Kühlen.
10: Der Storch.
9: Der pinkelt auf seine Beine bei Hitze, genau.
10: Also ich würde vorschlagen, das nicht weiter auszuführen.
9: Aber das ist beim Storch, das ist total intelligent, weil das heißt nämlich...
10: ich habe es verstanden. Nicht nachmachen zu Hause. Christoph dreht frei.
9: Na gut. Tschüss.
10: Tschüss.
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2: Guten Abend, ich begrüße Sie zur Tagesschau. 41,5 Grad gemessen heute in Drewitz in Sachsen-Anhalt. Das ist ein neuer Rekordwert für Deutschland. Der Wetterdienst warnt noch bis Sonntag vor extremen Temperaturen. Eine Folge sind vermehrt beschädigte Straßen und Autobahnen. Durch die Hitzewelle löst sich die oberste Schicht des Asphalts und Fahrbahnen platzen auf. Auch die Temperatur der Gewässer steigt auf kritische Werte an.
3: Erfrischend ist anders. Bei fast 28 Grad liegt die Temperatur des Rheins bei Karlsruhe. Auch anderen Flüssen und Gewässern setzt die andauernde Hitze zu. Steigt die Wassertemperatur hier weiter an, darf das angrenzende Kohlekraftwerk nur noch mit einer Ausnahmegenehmigung laufen.
4: Wir beobachten die Flusstemperaturen und auch die Pegel an den Flüssen regelmäßig, sind dort auch im Austausch mit den Behörden. Und wenn es notwendig ist, passen wir den Betrieb der Anlagen an.
3: Seit dem frühen Abend stehen die Leipziger Straßenbahnen still. Geschmolzene Fugenmassen hat Schienen und Weichen beschädigt. Im sächsischen Erzgebirge fährt noch eine Bahn, raus aus der Hitze rein in den Markus-Röhling-Stollen. Die Führung im Besucherbergwerk ist ausverkauft. Kein Wunder, bei knapp 10 Grad Celsius unter der Erde.
5: Wunderbar, bei dem Wetter ist das Beste, was passieren kann.
3: Am Mittag suchen die Menschen in Mannheim einen kühlen Platz bei mehr als 37 Grad. Da kommen manche am Wochenende auf ungewöhnliche Ideen.
6: Ich habe schon überlegt, ob ich vielleicht zur Arbeit gehe, da ist schön Aircondition.
3: In Berlin hatte der Deutsche Gewerkschaftsbund zum Protest gegen die Reformpläne der Bundesregierung aufgerufen. Einen geplanten Demozug wegen der Hitze aber kurzfristig abgesagt. Sie ziehen es durch. 230.000 Menschen haben heute den Christopher Street Day in München gefeiert. Das geht nur mit Sprühnebel und gratis Wasser für alle.
7: Wir hoffen, dass von den Wägen ein bisschen Wasser gespritzt wird, weil verreckt einfach.
8: Also es war es im Mai so kalt, alle haben gejammert, aber die Deutschen jammern ja sowieso am liebsten über das Wetter.
3: In Winsen im Norden Niedersachsens weicht die Hitze am frühen Abend einem heftigen Wolkenbruch. Für viele Teile Deutschlands gelten jetzt Unwetterwarnungen.
2: Und die Hitze wirkt sich auch auf den Verkehr aus. Nils Buhler an der Autobahn 2 an der Anschlussstelle Thesen in Sachsen-Anhalt. Was bedeutet das für die Autofahrer?
9: Ja, das hat heute über den ganzen Tag verteilt sehr viel Geduld bedeutet. Wir haben es selbst gesehen, es haben sich auf der A2 kilometerlange Staus gebildet. Auch hier an der Abfahrt Thesen, als dann die A2 hier hinter uns gesperrt wurde, da standen dann die Autos an der Ausfahrt und brauchten ein bisschen mehr Zeit. Und eben nicht nur in Sachsen-Anhalt, auch anderswo in Deutschland hat es Einschränkungen gegeben, beispielsweise auf der A93 in Bayern oder auch die A10 in Berlin. Da waren teilweise Fahrstreifen gesperrt. Deswegen am besten informieren, auch in den nächsten Tagen, wenn man mit dem Auto unterwegs ist. Mittlerweile hier auf der A2, da hat sich die Situation jetzt so ein bisschen beruhigt. Viele Autofahrer umfahren das abgesperrte Gebiet weiträumig. Das hat auch damit zu tun, dass jetzt noch ein anderer Abschnitt mittlerweile zwischen Ilxleben und Magdeburg gesperrt wurde, sodass viele auf diesem Zwischenstück gar nicht mehr unterwegs sind und nur noch sehr wenige Fahrzeuge hier an uns vorbeikommen.
2: Dankeschön, Nils Buhler an der A2 in Thesen. Und damit zu Claudia Kleinert im ARD-Wetterkompetenzzentrum. Temperaturen von mehr als 40 Grad und das bereits im Juni. Ist das nur ein Wetterphänomen?
10: Nein, das ist wirklich schon zurückzuführen auf Klimaveränderungen, Klimawandel und vor allen Dingen eine so lang andauernde Hitzewelle, die wir jetzt haben. Auf sowas werden wir uns in Zukunft häufiger einstellen und vor allen Dingen auch besser vorbereiten müssen. Also es ist noch nicht mal Hochsommer, Ende Juli, August. Da kann man schon mal damit rechnen, dass die Temperatur zumindest kurzzeitig über 40 Grad geht. Das, was wir jetzt gerade erleben, das ist wirklich sehr extrem und das sehr früh im Jahr. Und ob der Sommer jetzt wirklich so heiß bleibt, kann kein Mensch wirklich sagen. Soweit kann man nicht nach vorne gucken. Sicher ist allerdings, dass wir eher in Zukunft, mehr noch als heute, mit sehr trockenen und deutlich zu warmen Sommern rechnen müssen.
2: Dankeschön, Claudia Kleinert im ARD-Wetterkompetenzzentrum. Ja, und zur Hitze in Deutschland und den Auswirkungen gibt es heute einen ARD-Brennpunkt um 20.15 Uhr direkt nach dieser Tagesschau. Am dritten Tag nach den heftigen Erdbeben in Venezuela wird die Arbeit der Rettungsteams immer schwieriger. Hunderte Gebäude sind zerstört worden. Nach Regierungsangaben gibt es mindestens 1.430 Todesopfer und mehr als 50.000 Menschen gelten als vermisst. Die Überlebenschancen von Verschütteten sinken Experten zufolge von Stunde zu Stunde. Die Angehörigen geben die Hoffnung aber noch nicht auf.
11: Simon sucht seine Mutter und seinen jüngeren Bruder. Sie haben sich in diesem Haus in Caracas aufgehalten zur Zeit des Doppelerdbebens Mittwochabend. Er selbst war an der Küste, hat auch dort das Beben gespürt. Doch das Ausmaß der Zerstörung in der Hauptstadt erschüttert ihn. Hier ist wirklich alles kaputt. Wir finden nur kleine Dinge, Papiere und so. Wir wollen sie aber unbedingt finden, tot oder lebendig. Hauptsache finden. Sie haben das Erdbeben überlebt, werden im Krankenhaus versorgt. Tausende sind verletzt. Exakte Zahlen gibt es nicht, wie auch in all dem Chaos. Es ist furchtbar. Viele Tote. So viele werden vermisst. Wir haben unser Haus komplett verloren, aber uns geht es gut, Gott sei Dank. Für Übergangspräsidentin Delcy Rodríguez ist die Katastrophe die bislang schwerste Bewährungsprobe. Als sie gestern Helfer trifft, wird sie beschimpft. Unterdessen haben die ausländischen Rettungsteams, wie hier aus Mexiko, ihre Arbeit aufgenommen. Eine Frau konnten sie in der Nacht nur noch tot bergen. Der Hund in ihren Armen hat überlebt. Jetzt suchen sie den Sohn. Einen von zigtausend Vermissten, sowie auch Simons Mutter und Bruder. Wir dürfen die Hoffnung nicht aufgeben, auch wenn das von Tag zu Tag schwerer fällt.
2: Und unsere Korrespondentin Marie-Christine Böse ist nach Venezuela ins Katastrophengebiet gereist. Sie befindet sich bei Morón, wo ganz in der Nähe das Epizentrum gelegen hatte. Wie stellt sich die Situation denn jetzt dar, drei Tage nach dem verheerenden Doppelbeben?
12: Ja, hier in Morón sind einige Häuser eingestürzt, zum Beispiel auch hier hinter mir. Leider sind darin zwei kleine Mädchen gestorben, erst 10 Jahre alt, die wurden heute beerdigt. Vorhin kamen ein paar freiwillige Helfer vorbei, haben hier Lebensmittel und Wasser vorbeigebracht, denn es ist extrem heiß und viele Menschen sind ja jetzt obdachlos und müssen zelten oder bei Nachbarn unterkommen. Wir sind noch etwa 3 Autostunden von Caracas entfernt. Wir sind ja auf dem Landweg unterwegs und dort ist die Lage natürlich noch viel schlimmer, vor allem dort und eben auch in La Guaira. Also hier sind die Menschen im Vergleich noch relativ glimpflich davongekommen. Von dort aber hören wir, dass der Zugang zu den Verschütteten ja chaotisch läuft, desaströs. Die Regierung versucht das jetzt etwas zu ordnen. Freiwillige Helfer müssen sich jetzt registrieren. In den vergangenen Tagen gab es offenbar sehr viele Staus, in denen auch Krankenwagen festhingen, weil eben Helfer versucht haben, nach La Guaira zu kommen. Und die Menschen sagen uns eben, naja, wir müssen ja etwas tun, weil die Regierung zu wenig tue.
2: Wir haben eben schon gesehen, Trauer, Verzweiflung und auch Wut. Wie erleben Sie das?
12: Ja, man kann sagen, die Wut nimmt auf jeden Fall zu bei den Menschen, ob der Untätigkeit oder des Chaos teilweise. Wir hören vor allem 2 Vorwürfe. Einerseits, dass die Gebäude eben aus minderwertigem Material gebaut wurden und wegen der Korruption nicht nach den nötigen Vorschriften. Und dass das Gesundheitssystem schon vor dem Erdbeben schlecht war und jetzt die vielen Verletzten nicht auffangen kann. Das ist eine kritische Lage für die Regierung, denn es zeigt sich, dass das autoritäre Regime die Menschen nicht wirklich schützen kann.
2: Marie-Christine Böse im Katastrophengebiet in Venezuela. Dankeschön und passen Sie gut auf sich auf. Und Sie können für die Menschen im Katastrophengebiet spenden, und zwar an das Bündnis Entwicklung hilft und die Aktion Deutschland hilft, Stichwort ARD Erdbeben Venezuela. Spendenkonto DE 53 200 400 600 200 400 600. In der Golfregion bleibt die Lage angespannt. In der Straße von Hormus wurde nach britischen Angaben am Vormittag ein Tanker von einem Geschoss getroffen. Verletzte habe es nicht gegeben. In der Nacht hatten sich die USA und der Iran erneut gegenseitig angegriffen, trotz der vereinbarten Waffenruhe. Bahrain meldet einen iranischen Drohnenangriff. Dort befindet sich das regionale Hauptquartier der US-Marine. In Ungarns Hauptstadt Budapest waren heute Zehntausende auf den Straßen, um bei der Pride-Parade zu demonstrieren. Dieses Jahr mit offizieller Erlaubnis der Behörden. Im vergangenen Juni hatte Ex-Regierungschef Orbán die Veranstaltung noch verbieten lassen. Inzwischen ist er abgewählt und die Hoffnung in Ungarn ist groß, dass sich das politische Klima mit Blick auf queere Menschen unter Nachfolger Modor verbessert.
13: Der Umzug beginnt, doch es sind nicht die Pride-Flaggen, über die sich Adam und Tomasz am meisten freuen.
14: We have the European flag here.
13: Hier liegt die Flagge der EU, denn wir haben nicht nur Freiheit gewählt, sondern dass wir auch wieder Teil der EU sein wollen. Das ist ein großes Zeichen.
14: So this is a big sign.
13: Letztes Jahr unter der Regierung Orbán war die Parade noch offiziell verboten, fand als Protestzug trotzdem statt. Ein wichtiger Impuls für den Regierungswechsel. Diese Woche hat der neue Ministerpräsident Peter Modjo eine Verfassungsänderung angekündigt, um Orbáns Gefolgsleute aus Schlüsselämtern zu drängen. Allen voran Staatspräsident Sulyok. Einen Tag nach der Verfassungsänderung endet seine Amtszeit. Punkt aus. Auch die Präsidenten der beiden obersten Gerichte sollen gehen. Modjo spricht von einem, Zitat, reinigenden Feuer. Damit überschreite Modjo Grenzen, die Orbán nie überschritten habe, sagt Matjas Kohan, Journalist einer Orbán-nahen Zeitung.
15: Es sind auch ziemlich antidemokratische und zutiefst rechtsstaatswidrige Lösungen.
13: Die Pride lehnt Kohan ab, doch seine Kollegen von anderen Orbán-nahen Medien sind vor Ort und interviewen immer wieder diesen Mann. Weil sich mit Bildern von ihm Klischees und Ressentiments bedienen lassen, vermutet er.
16: Sie haben mich gefragt, ob ich damit einverstanden bin, dass die schwule Leute heiraten können und adoptieren können. Natürlich habe ich ja gesagt.
13: Unter Orbán hat er sich nicht getraut, auf die Budapester Pride zu kommen. Unter Modjo ist seine Angst weg.
2: Der Gegner der deutschen Nationalmannschaft im 16. Finale der Fußball-Weltmeisterschaft steht fest. Am Montag trifft das Team auf Paraguay. Beide spielten bei einer WM schon einmal gegeneinander. 2002 gab es ein 1:0 für die DFB-Elf. Damals als Teamchef mit dabei der heutige Sportdirektor Rudi Völler.
17: Der DFB-Sportdirektor widmet sich der Fanpflege. Rudi Völler verbreitet gute Stimmung, keine schlechte Idee nach der schmerzlichen Niederlage gegen Ecuador.
18: Das wissen auch die Spieler, dass da noch ein bisschen Luft nach oben ist. Und auch da bin ich total optimistisch. Jetzt geht die WM richtig los, jetzt haben wir die K.O.-Phase.
17: Paraguay heißt der Gegner im 16. Finale. Mit einem Sieg, einem Unentschieden und einer Niederlage konnte sich die Mannschaft aus Südamerika als Dritte der Gruppe D für die K.O.-Runde qualifizieren.
18: Da geht es um alles, um eine Runde weiterzukommen oder nach Hause zu fahren. Das wissen die Spieler und dass es natürlich auch wieder ein Spiel wird gegen einen Gegner, der sicherlich auch ein bisschen tiefer steht, der natürlich auch sehr körperlich ist. Aber ich meine, wir haben ja Spieler im Kader, die das total gewohnt sind.
17: Die deutsche Mannschaft trainiert heute bei erträglichen 26 Grad Celsius unter Ausschluss der Öffentlichkeit. Ein Neustart nach der Enttäuschung im letzten Gruppenspiel.
18: Der Glaube ist da, dass wir am Montag alles rausholen, dass wir absolut ans Limit gehen, was ja auch selbstverständlich ist, und ein richtig gutes Spiel machen und natürlich in die nächste Runde einziehen wollen.
17: Die Analyse der letzten Tage ist beendet. Ab jetzt steigt die Vorfreude auf Paraguay.
2: Und jetzt schauen wir noch mal aufs Wetter. Hier ist die Vorhersage für morgen Sonntag, den 28. Juni.
19: Im Osten sind morgen neue Hitzerekorde möglich. Gleichzeitig erreicht uns kühlere Atlantikluft und der Luftmassenwechsel ist mit erhöhter Unwettergefahr verbunden. Für den Nordwesten bestehen heute Nacht entsprechende Warnungen des Deutschen Wetterdienstes, sonst meist trocken und vielerorts klar. Morgen oft sonnig, aber später gibt's wieder dickere Quellwolken und besonders vom Südwesten und Westen bis in die Mitte heftige, teilweise unwetterartige Gewitter. Heute Nacht bis zu 27 oder 26 im südöstlichen Bergland. Angenehmere 17 oder 16 Grad. Morgen auf den Nordseeinseln um 25, im Osten dagegen über 40 Grad. Montag in der Osthälfte lokale Unwettergefahr, während es von Nordwesten freundlicher und kühler wird. Ähnlich auch Dienstag, aber Mittwoch beruhigt sich das Wetter und die Hitze hat überall ein Ende.
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0: Das zweitgrößte Autoland in der EU ist Italien, nach Deutschland und noch vor Frankreich. Doch E-Autos haben bei den Italienern einen besonders schweren Stand. Denn die allermeisten Autokäufer dort lehnen Elektroautos ab und verlassen sich lieber auf Pkw mit Verbrennungsmotor. Warum das so ist? Unser Korrespondent Jörg Seiselberg hat in Rom nachgefragt und dabei überraschende Antworten bekommen.
21: In Italien muss keiner lange suchen, um E-Auto-Skeptiker zu finden. Andrea parkt gerade seinen alten Subaru im Römer Stadtteil Nomentana. Ich würde aktuell niemals auf einen Elektrowagen wechseln. Die Batterien sind nicht leistungsfähig, die Autos können Feuer fangen. Und solange die Reichweite nicht besser ist, werde ich kein E-Auto kaufen. Argumente, die auch in Deutschland zu hören sind, in Italien aber statistisch 5-mal häufiger. Deutschland, selbst kein Musterschüler in Sachen E-Mobilität, hat immerhin schon über 2 Millionen Elektroautos auf der Straße. In Italien sind es nur rund 400.000, über 5-mal weniger. Angesichts der Gesamtgröße des italienischen Automarkts ist das Land damit Europas Problemfall Nummer 1 in Sachen E-Mobilität. Auch Francesco Naso von Motus E räumt ein, Italien ist ziemlich weit unter dem europäischen Durchschnitt, auch bei den Marktanteilen. Naso sitzt in seinem Büro an der Via Salaria in Rom, wo noch an eine Zukunft für die E-Mobilität in Italien geglaubt wird. Seine Organisation Motus E ist eine Mischung aus Öko-Thinktank und Lobbyorganisation. Einen Grund für das E-Auto-Desaster in Italien sieht Naso in der Politik. Von den 3 Milliarden Euro Fördergeldern für klimafreundlichere Autos in den vergangenen 4 Jahren sind in Italien auch unter der Regierung Draghi 70% in den Verkauf von Verbrennerwagen geflossen.
22: Unikum in Europa.
21: Das ist einzigartig in Europa. Und so ist klar, dass du kein Signal an die Verbraucher sendest Richtung E-Mobilität. Du sagst ihnen nicht, kauf das. Das Problem Italiens Politik pro Verbrenner ist offensichtlich Wählerwunsch. Ministerpräsidentin Meloni hatte ihren Wahlkampf auch mit dem Versprechen gewonnen, Europas Green Deal zu bremsen. Autojournalist Francesco Lago räumt mit Blick auf seine Landsleute ein. Ich bin ehrlich, die Italiener interessiert das Umweltthema wenig. Wir sind hier weniger sensibel als beispielsweise in Nordeuropa. Lago ist Chefredakteur von Quattro Ruote, Italiens größter Autozeitschrift, und er fährt privat ein Elektroauto. Zur Frage, warum das nicht mehr seiner Landsleute machen, verweist Lago auf kulturelle Faktoren und den speziellen Automarkt in Italien. Wir haben sicherlich eine andere Marktstruktur als beispielsweise in Deutschland. Wir haben hier viele Kleinwagen. Man rechnet genau, achtet sehr auf die Kosten eines neuen Autos. Die in Italien beliebte Jagd nach Autoschnäppchen hat einen aufsehenerregenden Effekt beim letzten Förderprogramm für E-Autos. Seit dem ersten Quartal dieses Jahres ist der chinesische Kleinwagen Leapmotor T03 das meistgefahrene Elektroauto in Italien. Der Hersteller räumte zusätzlich zur staatlichen Förderung gigantische Rabatte ein, sodass das chinesische E-Auto am Ende nur noch um die 4.000 Euro kostete und viele Italiener zugriffen. Als Bremsfaktor für die Elektromobilität in Italien nennt Motus E-Chef Naso auch die hohen Ladekosten. Das Netz der Ladesäulen im Land sei relativ groß, die Nutzung aber gering, mit Folgen für die Preise. Es gibt einige Anbieter, die das Fahren mit einem E-Auto teilweise teurer machen als das Fahren mit Benzin. Ein weiteres Problem: Es gibt in Italien wenig Dienstwagen, in Deutschland ein beliebter Hebel, um den E-Auto-Verkauf anzukurbeln. Auch Einfamilienhäuser sind rar, auf deren Dächern Billigstrom für eigene E-Autos produziert werden könnte. Generell wenig Anzeichen, dass sich in Italien in Sachen E-Mobilität schnell etwas dreht.
0: Italien wird nicht so recht warm mit der Elektromobilität. Ein Bericht von Jörg Seiselberg. Die Kieler Woche ist das größte Segel-Event der Welt und das größte Sommerfest Nordeuropas. Heute fand der Höhepunkt statt, die berühmte Windjammer-Parade. Bei teilweise bewölktem Himmel und Temperaturen um die 35 Grad fuhren hunderte Schiffe von der Kieler Förde in die Ostsee. Was fehlte, war allerdings genügend Wind für volle Segel. An der Strecke versammelten sich nach offiziellen Angaben über 180.000 Zuschauer, mehr als im vergangenen Jahr. Moritz Kodlin berichtet über den Start des Spektakels.
23: Die Windjammer-Parade ist hiermit gestartet und eröffnet. Wir wünschen allen Teilnehmern eine sichere Parade, viel Spaß und Freude und gutes Gelingen.
24: Einen Startschuss gibt es nicht, dafür einen Funkspruch. Damit eröffnete Hafenkapitän Michael Schmidt um 11 Uhr die Windjammer-Parade 2026. Vom Traditionssegler über kleinere Segeljachten bis hin zu Sport- und Motorbooten waren laut Stadt etwa 800 Schiffe dabei. Ein neuer Rekord. Pünktlich um 11 Uhr ging die Windjammer-Parade in diesem Jahr los. Angeführt wurde sie von dem 96 Jahre alten Dreimaster der Thor Heyerdahl. Ihr Heimathafen Kiel. Für den Kapitän des Schiffs, Detlef Soizek, seine letzte Windjammer-Parade in dieser Funktion. Er geht nämlich in den Ruhestand.
1: Für uns war das super, total entspannt als Führungsschiff. Natürlich eine besondere Ehre und auch einfach. Man hat dann niemanden, auf den man dann vor einem Rücksicht nehmen muss und kann alle Segel setzen. Und das hat gut geklappt. Ein bisschen wenig Wind, aber immerhin besser als zu viel. Denn so kann man auch mal bei allen Seglern hat man gut auch Segel gesehen, dass sie die gesetzt haben. Das war schön, ja.
24: Andere Führungsschiffe, die weiße Mare Frisium aus den Niederlanden, der Dreimaster Großherzogin Elisabeth und die Amphitrite aus Holz. Auch bei der Zuschauerzahl gibt es einen neuen Rekord. Insgesamt verfolgten laut Stadt etwa 185.000 Menschen die Parade auf und an der Förde, 15.000 mehr als im vergangenen Jahr. Für viele Zuschauerinnen und Zuschauer ist die Windjammer-Parade eines der Highlights der Kieler Woche.
4: Die Windjammer-Parade, so wie ich sie jetzt gerade erlebe, Freiheit. Einfach auf See, Segel gehisst und Spaß haben, Sonne genießen, schönes Wetter und die schönen Segelboote anschauen.
5: Wir befinden uns auf unserem Betriebsausflug und mit unseren hier 10 Mädels sind jetzt dabei und wir haben ein schönes Buffet und freuen uns, dass das dann bei dem Wetter dann einfach echt ein schöner Tag wird.
6: Das ist unheimlich schön, die ganzen Segelschiffe hier zu sehen und dass man einfach vom Wind auf das Meer rausgetragen wird, das ist wunderbar. Und dann im Verbund fährt, auch gar nicht unbedingt um die Wette, sondern um sich auch zu zeigen, ist eine schöne Sache.
22: Also ist schon atemberaubend, ja.
25: Wir sind aus Österreich, bei uns gibt es nicht so viele Möglichkeiten, Segelschiffe zu sehen. Außer vielleicht ein bisschen am Neusiedlersee, aber natürlich nicht so große. Aber es ist voll sehr beeindruckend.
24: Zum ersten Mal als Oberbürgermeister hat Samit Yilmaz die Windjammer-Parade erlebt. Er sprach von einem Highlight der Kieler Woche und sagte, dass die Parade die maritime Identität der Stadt Kiel zeige. Nicht dabei in diesem Jahr waren zwei Stammgäste der Windjammer-Parade. Das Segelschulschiff der Marine, die Gorch Fock, ist auf Ausbildungsreise in Richtung New York City unterwegs. Und auch die Alexander von Humboldt II aus Bremerhaven war nicht dabei. Das Schiff mit den grünen Segeln ist derzeit in einer Werft zur Renovierung. Trotzdem hatte Hafenkapitän Michael Schmidt alle Hände voll zu tun.
26: Also meine Aufgabe war es, die Windjammer-Parade zu organisieren. Und hier

0: richtig schön.
1: Naja, ich bin schon ein bisschen vorgebräunt mit Sonnenschutz trotzdem. Kappe, Sonnenbrille zu trinken haben wir hier mit. Und wir versuchen, ein schattiges Plätzchen zu ergattern.
2: Trinken, trinken, trinken. Mehr kann man ja nicht tun. Sich eincremen, trinken, Schatten suchen. Mehr geht nicht.
3: Heute ja auf jeden Fall Sonnenmilch und alles, was ja vielleicht noch mal was zum Überschmeißen und ein Cabby, ne?
4: Und die Vorbereitungen haben sich ausgezahlt. Nur an Bord eines Schiffes hat laut Polizei ein Mensch aufgrund der starken Hitze gesundheitliche Probleme gehabt. Die Seenotretter brachten ihn an Land. Was bleibt? Ein warmer Tag, den viele Menschen auf und neben dem Wasser genossen haben, auch wenn der Wind für volle Segel fehlte.
5: Moritz Kotlin über die Windjammerparade bei der Kieler Woche.
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7: Mit Edgar Endres. Wer zweifelt, bitte bei Rudi Völler melden. Der DFB-Direktor hat bei der Fußball-WM das Ecuador-Spiel fast schon vergessen. Jetzt zählt im 16. Finale nur noch Paraguay. Und dass da die Elf von Julian Nagelsmann am Montag um 22.30 Uhr erfolgreich ist, ist für Völler klar.
8: Der Glaube ist da, dass wir am Montag alles rausholen, dass wir absolut ans Limit gehen, was ja auch selbstverständlich ist, und ein richtig gutes Spiel machen und natürlich in die nächste Runde einziehen wollen.
7: Das K.O.-Spiel der deutschen Fußballer gibt es bei uns am Montagabend komplett. Heute Abend um 23 Uhr geht es dann bei der WM weiter mit England gegen Panama und in einem Finale ums Weiterkommen beim Spiel Ghana gegen Kroatien. K.O. ist hoffentlich bei der extremen Hitze im Olympiapark heute beim Munich Mesh niemand gegangen. Beim Festival für Action-Sport mit BMX, Mountainbike, Slopestyle, Skateboarden und Wakeboard. Sina Wende hat für uns den heutigen Tag bei diesem hochsommerlichen Wetter verbracht. Wie sind denn die Athleten und auch die Fans damit klargekommen?
9: Ja, ich glaube, die Athleten, fangen wir mal mit denen an, da sind die Wakeboarder am besten klargekommen, logisch. Die gleiten natürlich mit ihren Brettern übers Wasser, werden nass gespritzt von unten, von oben, landen vielleicht auch mal mehr oder weniger freiwillig im Wasser. Und ja, die ertragen dann die Hitze natürlich am besten. Bei den anderen Athleten ist es schon so, gerade eben ist das Skateboard-Finale zu Ende gegangen. Schön im Abendlicht, aber immer noch in der prallen Sonne. Ich glaube, da kann man wirklich von Glück reden, dass die einzelnen Runs sehr kurz sind, also sprich, das sind ja meistens so 30 Sekunden, das halten die Athleten dann schon ganz gut aus. Bei den Zuschauern, da sieht es ein bisschen anders aus. Also wir sind ja den ganzen Tag hier beim Munich Mesh unterwegs gewesen und ja, wo es besonders heiß war, also zur Mittagszeit, hast du gesehen, dass schon deutlich weniger Zuschauer und Zuschauerinnen hier waren, und wenn, dann hat man sie im Schatten unter den Bäumen gefunden. Es war schon sehr, sehr heiß. Jetzt zum Abend hin ist es angenehmer, aber immer wieder sieht man hier so einen Sprühnebel, und so sobald der angemacht wird, sammeln sich so von allen Richtungen die Menschen unter diesem Wasserstrahl, um ja so ein bisschen feuchte Nässe zu bekommen.
7: Ja, Sina, du hast es angesprochen, die letzte Entscheidung ist soeben gefallen. Die Skateboarder waren da noch unterwegs. Wer hat denn hier gewonnen und wie anspruchsvoll war das Ganze?
9: Ja, der Sieger heißt Alessandro Mazzara, ein Italiener. Und im Vorfeld habe ich mich mal ein bisschen umgehört und da haben schon viele seinen Namen gesagt. Also das ist wirklich einer, der in der Skateboard-Szene ganz weit oben mitmischt. Und heute hat er eben auch mit seinem dritten Run dann gezeigt, was er drauf hat. Hat sehr viel Airtime eingebracht, sehr viele coole Tricks gezeigt und ist vor allen Dingen am besten mit dieser sogenannten Vert zurechtgekommen, also mit der Halfpipe, die ja direkt auf dem Olympiasee ist. 4 Meter hoch und 19 Meter breit, also da kannst du auch wirklich dein gesamtes Repertoire auspacken. Einen gab's, der hat ganz traurig zugeschaut, Tyler Ebmeier, kommt aus Lenggries, also eigentlich Lokalmatador, hat sich sehr gefreut, hier beim Munich Mesh eigentlich an den Start gehen zu können, aber der Arme hat sich kurz vorher verletzt am Ellbogen und ja, er hat gehadert, aber am Ende siegt eben die Gesundheit.
7: Ja, Sina, wenn du jetzt persönlich deinen Favoriten nennen solltest, was für eine Disziplin fixt dich am meisten an?
9: Das ist eine schwierige Frage, weil natürlich das Action-Sport-Festival einfach in all seinen Angeboten wirklich großartig ist. Ich habe mich aber heute besonders auf die Mountainbiker gefreut. Nach 10 Jahren sind die wieder zurück beim Munich Mesh. Also das letzte Mal, dass sie hier am Start waren, war wirklich 2016. Und jetzt, 10 Jahre später, haben sie ihren Slopestyle ausgepackt und waren auf der sogenannten Jumpline unterwegs. Das ist ein 80 Meter lange Rampenlinie, kann man sagen. Da zeigen sie dann eben ihre besten Tricks in der Luft. Und das war mein Highlight. Die sind morgen übrigens auch nochmal am Start.
7: Vielen Dank, Sina. Ein langer, heißer Tag ist damit im Olympiapark zu Ende gegangen. Morgen geht's ab 11 Uhr weiter und auch morgen sind wir wieder ab 13.55 Uhr live im Stream dabei. Zunächst bei den Best-Trick-Runden im Skateboard und wieder extrem heißen Temperaturen. Die Formel 1 reist weiter durch Europa. Nach dem Rennen in Monaco und Barcelona steht dieses Wochenende der große Preis von Österreich an. Beim Qualifying in Spielberg

0: sichert Mercedes-Pilot George Russell sich die Pole-Position vor den beiden Ferrari-Piloten Charles Leclerc und Lewis Hamilton. Lena Bergmann hat die Quali heute mitverfolgt. Kann Mercedes in Spielberg wieder mit einem Sieg rechnen?
1: Vieles spricht auch an diesem Wochenende für Mercedes. Die beiden Piloten Russell und Antonelli haben alle Trainingssessions dominiert und Russell hat ja auch im Qualifying ein dickes Ausrufezeichen gesetzt. Das Streckenprofil dürfte Mercedes entgegenkommen. Die Runden in Spielberg sind sehr kurz. Auf den zwei langen Geraden könnten die Silberpfeile ihre Stärken ausspielen, wenn die Autos bis zum Ende durchhalten. Denn zuletzt hatte man bei Mercedes immer wieder Probleme mit der Batterie. In Kanada schied George Russell frühzeitig aus, vergangene Woche in Barcelona dann Kimi Antonelli. Und die Konkurrenz, die holt auf. Alle haben sie dieses Wochenende Upgrades mitgebracht. Ferrari beispielsweise am Motor und auch gerade was die Zuverlässigkeit der Autos angeht. Da wird das Team von Frédéric Vasseur immer besser. Im Qualifying waren Leclerc und Hamilton schneller als Mercedes-Pilot Kimi Antonelli, der WM-Spitzenreiter. Und Lewis Hamilton hätte sicher nichts gegen sein viertes Ferrari-Podium in Folge nach dem Sieg in Barcelona vergangenes Wochenende. Also vieles spricht für Mercedes, aber Ferrari wird sicher mitreden.
0: Tatjana Maria verpasst knapp bei der Wimbledon-Generalprobe in Eastbourne den Turniersieg auf Rasen. Im Tennis gegen Madison Keys aus den USA verliert die 38-Jährige mit 5:7 und 4:6. Deutschlands Volleyballer verlieren in der Nations League in Kliwice mit 1:3 gegen Polen. Solider erster Tag beim Mehrkampf-Meeting in Ratingen. Leon Neugebauer führt im Zehnkampf zur Halbzeit mit 4.482 Punkten vor dem Franzosen Maxence Gletti. 102 Punkte liegt Neugebauer vorne und das nach einem Tag bei 36 Grad im Schatten. Es wird eine Dauerlösung beim Hamburger SV. Rodolfo Cardoso bleibt nach dem Klassenerhalt der Frauen-Bundesligamannschaft Trainer. Der 57-Jährige hatte den Club 4 Spieltage vor Saisonende übernommen und vor dem Abstieg
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3: 20.30 Uhr, die Nachrichten von BR24 mit Stefanie Müller. Den zweiten Tag in Folge meldet der Deutsche Wetterdienst einen Temperaturrekord. Der vorläufige Höchstwert von 41,5 Grad wurde am Nachmittag in Möckern in Sachsen-Anhalt gemessen. Gestern erreichte Saarbrücken 41,3 Grad. Das ganze Wochenende könnte das heißeste werden, das jemals gemessen wurde. Die Hitze belastet dabei zunehmend Anlagen und Züge im Bahnnetz. Die Bahn berichtet von Verspätungen und kurzfristigen Zugausfällen in ganz Bayern. In Eschenlohe, nördlich von Garmisch-Partenkirchen, ist es am Nachmittag zu einem Großbrand gekommen. Mitten im Ortszentrum brannte eine Tenne komplett ab. Mehr als 300 Kräfte der umliegenden Feuerwehren waren im Einsatz. Mittlerweile ist der Brand gelöscht, die Feuerwehr sucht aber noch nach Glutnestern. Die Bahnstrecke Murnau-Garmisch-Partenkirchen ist wegen des Feuers weiterhin gesperrt. Außerdem ist bei Pfreimd im Landkreis Schwandorf am Nachmittag ein Waldbrand ausgebrochen. Laut Polizei stehen rund 8000 Quadratmetern in Flammen. Das Feuer ist aber unter Kontrolle. 200 Feuerwehrleute und ein Hubschrauber sind im Einsatz. Dubai. Die Waffenruhe am Persischen Golf ist wieder gebrochen worden. In der Straße von Hormus ist erneut ein Tanker von einem Geschoss getroffen und beschädigt worden. Laut Schifffahrtsbehörde wurde dabei die Kommandobrücke beschädigt, aber niemand verletzt. Der Angriff markiert einen neuen Höhepunkt in der Eskalation zwischen den USA und dem Iran seit der Unterzeichnung eines Rahmenabkommens für Friedensverhandlungen vor 2 Wochen. In der vergangenen Nacht hatten die USA nach eigenen Angaben Ziele im Iran bombardiert. Als Reaktion griff Teheran unter anderem das Hauptquartier der US-Marine in Bahrain an. Caracas. Nach den schweren Erdbeben in Venezuela ist die offizielle Zahl der Toten auf mehr als 1.400 gestiegen. Das teilte der Präsident der Nationalversammlung mit. Das volle Ausmaß der Katastrophe ist weiterhin unklar. Zehntausende Menschen werden noch unter den Trümmern zerstörter Gebäude vermutet. An der Suche nach Überlebenden sind mehrere internationale Rettungsteams beteiligt, auch vom Technischen Hilfswerk aus Deutschland. Das Wetter in Bayern. In der Nacht oft sternenklar. Die Temperaturen bleiben vielerorts über 20 Grad. Örtlich sinken sie auf 16 Grad. Morgen zunächst oft noch sonnig und mit 32 bis 40 Grad wieder sehr heiß. Im Tagesverlauf ziehen einzelne, teils kräftige Schauer und Hitzegewitter auf. Montag und Dienstag teils Sonne, teils wolkig und gebietsweise Regen, Schauer und kräftige Gewitter. Höchstwerte dann 25 bis 31 Grad. Die Zeit, es ist 20 Uhr und 33 Minuten.
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4: Afghanische Straftäter und Gefährder sollen regelmäßig aus Deutschland in ihre Heimat abgeschoben werden. Bis zu 3 Flüge pro Monat hat Bundesinnenminister Dobrindt angekündigt. Dafür wurde mit den regierenden radikal-islamischen Taliban ein Handel abgeschlossen, obwohl Berlin die neuen Machthaber offiziell nicht anerkennt. Und auch die EU hat diese Woche Vertreter der Taliban zu Gesprächen empfangen. Besonders brisant, die Delegation wurde von einem ehemaligen sogenannten Gotteskrieger angeführt, der auch gegen Bundeswehrsoldaten kämpfte. Machen sich Deutschland und die EU erpressbar, wenn sie sich auf Deals mit den afghanischen Machthabern einlassen? Eine der Fragen, um die es im Politik-Podcast Die Entscheidung geht. Titel der Staffel: Der Deal.
5: Hallo zu einer Entscheidung aktuell. Ich bin Christine Auerbach und es gibt so viele Recherchen, die lassen einen einfach nicht mehr los. Und so geht's mir mit dem, was wir Anfang des Jahres für die Entscheidung recherchiert haben. Es ging damals um einen sehr heiklen Deal der Bundesregierung. Und vereinfacht lautet der: Deutschland kann leichter Menschen nach Afghanistan abschieben und im Gegenzug dazu akzeptiert Deutschland Vertreter der Taliban als Diplomaten in Deutschland. Ja, und genau das ist passiert.
6: In Bonn eröffnet heute die erste afghanische Vertretung, die von radikal-islamischen Taliban geleitet wird. Es ist das afghanische Generalkonsulat in Bonn-Ückesdorf.
5: Das waren die Nachrichten von damals. Dieses heute ist jetzt schon ein paar Monate her. Und Vertreter der Taliban sind als Diplomaten in verschiedenen afghanischen Vertretungen in Deutschland angekommen. Obwohl Deutschland, das muss man ganz klar sagen, die Taliban nicht als Regierung Afghanistans anerkennt. In unserer Staffel Der Deal, wie die Taliban nach Deutschland kamen, haben wir erzählt, wie es zu diesem Deal gekommen ist, zu dieser Abmachung und was das alles für Auswirkungen hat. Alle 3 Folgen am besten nochmal anhören. Es gibt sie zum Beispiel in ARD Sounds. Und wir haben damals in dieser Staffel prophezeit, dass diese ersten Taliban-Diplomaten in Deutschland erst der Anfang sein werden. Und wir haben versprochen, dass wir euch auf dem Laufenden halten, wenn sich etwas tut. Und genau das machen wir jetzt, weil die Geschichte hat sich weitergedreht. Und damals wie heute ist der, der keine Ruhe gibt, bis er an alle Infos rankommt, unser Reporter Peter Hornung. Hallo Peter.
7: Ja, hallo, grüß dich.
5: Peter, du hast ja schon in unserer letzten Staffel gesagt, diese 2 Taliban-Diplomaten in Deutschland, die damals angekommen waren, die werden erst der Anfang sein. Und so ist es. Es hat zum Beispiel ein neues Treffen gegeben und dieses Treffen hat richtig Schlagzeilen gemacht. Hochrangige deutsche Beamte haben Vertreter der Taliban in der Türkei getroffen und Bundesinnenminister Alexander Dobrindt von der CSU, der hat danach angekündigt, dass es jetzt bis zu 3 Abschiebeflüge nach Afghanistan geben soll, jeden Monat per Charterflug zum Beispiel. Und dazu sollen noch Einzelabschiebungen per Linienflug kommen. Was weißt du von diesem neuen Treffen, wo das anscheinend vielleicht irgendwie ausgehandelt worden sein soll?
7: Ja, das waren Beamte des Innenministeriums und des Auswärtigen Amtes. Das hat uns auch das Auswärtige Amt bestätigt. Man hat sich in einem Hotel in Istanbul getroffen, sagten meine Quellen, und zwar 3 Tage lang. Es gab also offenbar ziemlich viel zu besprechen. Auf Taliban-Seite war Abdul Kahar Balchi dabei. Das ist der Direktor der Europaabteilung des afghanischen Außenministeriums und auch Ministeriumssprecher. Und es waren auch weitere Vertreter des Außen- und des Innenministeriums aus Kabul dabei.
5: Also schon recht hochkarätig besetzt, zumindest von Seiten der Taliban, oder?
7: Auf jeden Fall und auch von der deutschen Seite, da wurde uns nichts bestätigt, aber da war zumindest ein Leiter einer diplomatischen Vertretung offenbar dabei und es war ein Abteilungsleiter aus Berlin dabei. Das heißt, auch von der deutschen Seite war das durchaus hochrangig.
5: Wen will die Bundesregierung denn eigentlich abschieben?
7: Naja, sie sagt weiterhin verurteilte Kriminelle und Gefährder aus Afghanistan, die sozusagen ihr Aufenthaltsrecht in Deutschland verwirkt haben. Es gibt Listen dieser Männer, sind ausschließlich Männer, also Frauen werden grundsätzlich nicht nach Afghanistan abgeschoben. Da stehen die Straftaten drin, das ist ansonsten natürlich anonymisiert. Das sind Körperverletzungen, das sind Tötungsdelikte, das sind Drogendelikte, also das sind schon schwere Straftaten. Allerdings erfasst für eine Abschiebung nach Afghanistan werden inzwischen auch alleinstehende Männer, die keine Straftaten begangen haben. Die werden aber anscheinend noch nicht abgeschoben. Noch nicht, muss man sagen.
5: Die Bundesregierung ist ja auch jetzt schon den Taliban sehr weit entgegengekommen. Also es gibt schon jetzt Diplomaten von ihnen bei uns. Aber diese andere Seite des Deals, die Abschiebungen im großen Stil, die gab es bisher nicht, nur vereinzelte. Wie erklärst du dir das denn, Peter?
7: Also neulich lag es tatsächlich mal an den Taliban. Und da hat man auch gesehen, wie die im Prinzip die Bundesregierung erpressen können. Ende Mai war ein Abschiebeflug angesetzt. Der wurde 2 Wochen vorher von den Taliban abgesagt aus Afghanistan. Die haben gesagt, nein, können wir nicht durchführen. Wir haben zu wenig Leute. Wir brauchen noch mehr Diplomaten. Das war eine ganz deutliche Botschaft an die Bundesregierung. Es ist dann dieser Flug nachgeholt worden, jetzt im Juni. Möglicherweise kam inzwischen das Signal aus Berlin, ja, das kriegen wir schon hin. Und es gab ja auch dann eben dieses Istanbul-Treffen, wo 4 neue Konsularbeamte, in Klammern Diplomaten, den Taliban zugestanden wurden.
5: Wie ist denn die Lage aktuell in den afghanischen Vertretungen in Deutschland? Also sind jetzt alle Vertretungen schon in den Händen der Taliban?
7: Also Berlin und Bonn sind in den Händen der Taliban, weil immer nur noch 2 im Land sind. Also es sind 2 Taliban-Diplomaten da. Es sollen jetzt noch 4 weitere kommen. Das hat die Bundesregierung jetzt auch am Montag bestätigt. Die sind aber offenbar noch nicht da. Das Generalkonsulat in München wird nach wie vor von dem Generalkonsul geführt, der noch vor der Machtübernahme der Taliban eingesetzt wurde, der aber schon lange mit den Taliban kooperiert. Also, wenn man mal genau hinschaut, auf dem Papier sind im Moment 2 Taliban-Diplomaten in Deutschland akkreditiert und 3 Diplomaten aus der Zeit der Republik, eben der in München und 2 in Berlin. Tatsächlich ist es aber so, dass der eine Deutschland bereits verlassen hat von diesen 3 früheren Republiksdiplomaten, der andere von den Taliban entmachtet wurde und nur noch als Ortskraft arbeitet. Das heißt, es ist wirklich unübersichtlich, kompliziert und die Papierlage, so wie es das Auswärtige Amt auch darstellt, ist anders als die Wirklichkeit.
5: Was weißt du denn aus dem aktuellen Alltag in den Vertretungen, die jetzt in den Händen der Taliban sind? Was hat sich da verändert?
7: Also ich weiß, dass da sehr viel Betrieb ist, dass da sehr viele Leute hinkommen, dass viele Afghaninnen und Afghanen hinkommen, um Dokumente zu holen. Hintergrund ist, auch die deutschen Behörden machen Druck. Die sagen, jetzt gibt es funktionierende konsularische Vertretungen und jetzt könnt ihr bestimmte Dokumente holen, die wir brauchen von euch. Und deshalb sind da viele Leute. Es sind in der Woche 600 Termine, die vergeben werden, alleine in Bonn. Ein Termin ist möglicherweise auch eine ganze Familie. Da wird ein Haufen Geld eingenommen, weil die natürlich auch Geld verlangen für einen Reisepass, für eine Eheurkunde, für einen Erbschein etc. Da kommt ganz viel Geld in bar rein. Und dieses Geld tatsächlich landet bei den Taliban. Und man muss sich fragen, bleibt es in den Vertretungen? Wird das irgendwie nach Afghanistan geschafft? Wir hatten ja früher Hinweise darauf, dass es Druck gibt aus Kabul, dieses Geld auch nach Afghanistan zu schaffen. Und man kann davon ausgehen, dass sie auch Wege gefunden haben. Ich war in Bonn vom Generalkonsulat. Ich war in Berlin vor der Botschaft und habe gesehen, wie voll es da ist. Also das ist ein Hochbetrieb, muss man sagen.
5: Und was weißt du über die Männer, die von den Taliban dann jetzt hierher geschickt wurden als Diplomaten?
7: Die habe ich mir mal näher angeschaut. Das sind ja im Augenblick noch 2. Ich habe mir den in Berlin angeschaut. Der hat einen, ja, einen diplomatischen Hintergrund. Das ist ganz spannend. Der war gerade im Jahr 2021, als die Taliban die Macht übernommen haben, war der oft mit dem Außenminister, mit hochrangigen Taliban unterwegs und so. Das scheint ein erfahrener Diplomat zu sein. Ansonsten sagen die nichts über den. Aber ich habe ihn in vielen Zusammenhängen gefunden, bei vielen Konferenzen. Das ist der eine in Berlin, der dort die Vertretung faktisch leitet. In Bonn, das ist auch ganz interessant, da findet man sehr wenig. Das ist ein Mann aus Herat. Da habe ich ein einziges Video gefunden von vor 12 Jahren. Da trat er auf als Sicherheitsbeamter einer italienischen Nichtregierungsorganisation, wohlgemerkt ein Talib, ein Mitglied der Taliban, der dort ein Interview gab, als Helfer einer Hilfsorganisation, einer ausländischen, ohne aber zu erkennen zu geben, dass er tatsächlich Talib ist. Und das ist ein Video, das wirft Fragen auf und dem gehen wir auch gerade nach.
5: Also wenn man jetzt die Lage in Deutschland mal kurz zusammenfasst, alles, was du jetzt erzählt hast, ist eigentlich das, was wir in der Staffel ein bisschen prophezeit haben, eingetreten. Also dass Deutschland sich in gewisser Weise erpressbar gemacht hat, dass die Taliban wahrscheinlich noch mehr Diplomaten in Deutschland fordern werden, wenn Deutschland wirklich abschieben will nach Afghanistan im großen Stil, das, was die Bundesregierung ja angekündigt hatte. Es gab jetzt ein neues Treffen in der Türkei, da wurden den Taliban 4 neue Diplomaten versprochen, die dürfen jetzt kommen. Auf der anderen Seite sagt Innenminister Dobrindt, er will jetzt 3 Abschiebeflüge pro Monat durchführen können. Ob das so kommt, wissen wir noch nicht, aber das ist auf jeden Fall gerade der Stand der Dinge in Deutschland. Wir können aber noch den Fokus ein bisschen weiter aufmachen und auf die europäische Ebene schauen, weil auch da geht es weiter. Deutschland ist in der EU ja Vorreiter geworden, kann man sagen, darin mit den Taliban zu verhandeln, sie auch als Diplomaten anzuerkennen. Und so wie es aussieht, ist Deutschland damit auch Türöffner für die Taliban in der EU geworden. Weil diese Woche hat die EU eine Delegation der Taliban empfangen und angeführt wurde auch die von dem ehemaligen Gotteskrieger, der auch das Treffen in der Türkei mit Deutschland schon geleitet hat. Balchi heißt er. Er hat gegen die Bundeswehr gekämpft damals, als die Bundeswehr in Afghanistan stationiert war. Und er sagt unter anderem das hier.
8: Die Behauptung, das Islamische Emirat sei gegen die Bildung von Frauen, ist falsch. Es handelt sich um einen böswilligen Versuch, das Ansehen des Islamischen Emirats Afghanistan zu schädigen. Es wurden andere Wege eröffnet, sei es durch Koranschulen, Heimunterricht, Online-Unterricht oder anderes.
9: Homeschooling, Online-Schooling, other avenues.
5: Also, alles nicht so schlimm, wenn man seinen Worten glaubt. Peter, wir haben dich gerade schon gehört, du hast ihn gerade overvoiced, Balchi. Du hast auch schon gesagt, du hast ihn schon öfters getroffen in deiner Zeit als Korrespondent in Afghanistan. Gib mir noch mal einen kurzen Einblick. Also, was ist das für ein Typ, mit dem der Westen da verhandelt?
7: Das ist ein sehr kluger Spitzendiplomat. Das ist der Sprecher des Außenministeriums. An dem kommt man als Korrespondent, als Auslandskorrespondent gar nicht vorbei, weil der die Arbeitsgenehmigung für Auslandskorrespondenten unterschreibt und deshalb extrem wichtig ist. Also er entscheidet, ob jemand arbeiten darf als Journalist in Afghanistan oder nicht. Er ist gleichzeitig Direktor der Europaabteilung. Er spricht perfekt Englisch. Er ist nämlich in Neuseeland aufgewachsen, in einer afghanischen Familie. Und ist dann nach Afghanistan und hat sich den Taliban angeschlossen. Ja, und im Gespräch mit mir hat er gesagt, ja, ich habe in Kunduz gegen die Bundeswehr gekämpft. Ich war Mujahedin.
5: Und wie ist er, wenn man ihn trifft? Ist er, ja, ich kann mir das ein bisschen schwer vorstellen, wie so ein ehemaliger Gotteskrieger dann jetzt so in Diplomatenanzug und Krawatte ausschaut. Also merkt man das noch ihm, seine Vergangenheit an?
7: Naja, er kleidet sich schon wie ein Talib, ja. Also er hat keinen Anzug und Krawatte. So. Das ist denen auch wichtig, dass sie die traditionelle Kleidung mit Turban haben. Also das letzte Mal habe ich ihn getroffen im Herbst und da haben wir sehr lange geredet über viele Themen. Das ist ein angenehmer Gesprächspartner, ja. Also es ist jemand, mit dem man lange reden kann und der auch viel erzählt, aber sehr aus der Perspektive der Taliban. Ich würde sagen, er gehört innerhalb der Taliban eher zu den Pragmatischen, nicht zu den absolut Radikalen, wie auch das ganze Außenministerium eher bei den Pragmatischen zu verorten ist und nicht bei den wirklich den Leuten, die aus Kandahar kommen und extrem radikal sind. Aber für unsere Verhältnisse sind die alle radikal, muss man sagen. Ja, und er erzählt eigentlich viel und er erzählt auch so aus einer Position des Stolzes heraus. Und das ist auch etwas, was in dem Fall jetzt bei dem Besuch in Brüssel eben eine Rolle spielte. Die sind stolz, dieses Emirat, das Islamische Emirat, das ist ja der Name des Taliban-Staates, der von niemandem anerkannt ist, zu repräsentieren und zu zeigen, hier, wir herrschen hier, das ist unser Staat und hier, ihr empfangt uns.
5: Du hast auch mit deutschen Bundeswehrsoldaten gesprochen, mit Veteranen, die die Taliban eben damals bekämpft haben, während die Bundeswehr dort stationiert war. Und dass jetzt da so ein früherer Taliban-Kämpfer, gegen den sie gekämpft haben, so in Europa empfangen wird und auch mit der deutschen Bundesregierung spricht, was sagen Sie dazu? Was macht es mit denen?
7: Die sind empört. Die finden das wirklich richtig, richtig schlecht. Ich habe mit einem gesprochen, Johannes Klär heißt der. Der war 2010, 2011 in Kunduz als Fallschirmjäger im dortigen Feldlager der Bundeswehr. Und Der ist traumatisiert seither. Der hat Kameraden dort sterben sehen. Der war in Gefechten. Und der hat mir auch gesagt, wie die Taliban gekämpft haben.
10: Während wir auf der Straße präsent waren, uns den Menschen gezeigt haben, versucht haben, Kontakte zur Bevölkerung zu knüpfen, Projekte voranzutreiben, haben die Taliban grundsätzlich aus dem Hinterhalt angegriffen durch Sprengstoffanschläge, indem sie Selbstmordattentäter mit Bomben losgeschickt haben oder indem sie Bomben in den Straßen versteckt haben oder indem sie aus dem Hinterhalt auf uns geschossen haben.
7: Und er sagt ganz klar, also auch Abdul Gahar Balchi, der Leiter dieser Delegation in Brüssel, der ist nicht geeignet, das zu tun und er kann es kaum ertragen, eben diese Nachrichten zu hören und zu lesen, dass dieser Mann die Delegation leitet.
10: Ich empfinde dabei Wut, wenn ich sehe, wer diese Delegation leitet. Und es beschämt mich als Soldat, als Veteran und als Staatsbürger.
5: Ich finde auch, diese Person Balchi ist wahnsinnig spannend, weil der leitet ja nicht zufällig so eine wichtige Delegation, die eben so viel Aufmerksamkeit bekommt, auch international. Ist es aus deiner Sicht ein Symbol dafür, wie viel Macht die Taliban inzwischen haben, auch über westliche Länder, dass sie genau so jemanden aussuchen, dass der diese Delegation anführt? Oder ist es eher sowas wie, naja, so eine Art Gleichgültigkeit gegenüber den Afghanen seitens der EU, dass sie so jemanden überhaupt als Verhandlungsleiter akzeptieren?
7: Naja, also ich glaube, Balchi ist einfach sehr qualifiziert dafür aus Sicht der Taliban. Dadurch eben, dass er so perfekt Englisch spricht. Ich habe im Außenministerium in Kabul niemanden getroffen, der fließend Englisch spricht. Also der Außenminister ganz sicher nicht und auch keinen von den höheren Beamten, die ich da kennengelernt habe. Das heißt, Balchi hat eine Sonderstellung und ist deshalb offenbar auch besonders geeignet dafür. Ich meine, er hat mit den Deutschen erst verhandelt. Er war jetzt in Brüssel. Er hat zuvor auch Delegationen geleitet. Das hat man gar nicht so mitbekommen. Nach Österreich zum Beispiel. Die Taliban sind in den vergangenen Monaten mehrmals nach Österreich gereist, um dort Leute zu identifizieren, die abgeschoben werden sollten. Und der Delegationsleiter war Balchi. Der hat einfach diese internationale Erfahrung. Er ist als Direktor der Europaabteilung zuständig und deshalb hat man ihn, glaube ich, auch ausgewählt.
5: Und die Europäer müssen es schlucken?
7: Die Europäer müssen es schlucken. Und die Tatsache, dass er früher Mujahidin war, Gotteskrieger, ja, das ist etwas, wo sich die Taliban mit schmücken. Die sind stolz drauf, so hat er es mir auch erzählt. Ich habe auch mit dem Sprecher des Innenministeriums, der jetzt da nicht dabei war, gesprochen. Der hat auch gesagt, ja, ich war früher im Kampf. Deshalb bin ich jetzt mit 28 schon Brigadegeneral als Auszeichnung. Das ist eine Realität. Das sind Menschen, die früher Kämpfer waren, Terroristen auch, und die heute in Ämtern sind. Und das ist eine Realität, mit der auch die EU irgendwie umgehen muss.
5: Wie bewertest du denn dieses Treffen, was in der EU stattgefunden hat?
7: Naja, das war von EU-Seite natürlich sehr pragmatisch gesehen, weil es da viele Staaten gibt, die ein Interesse an diesen Abschiebungen haben. Und die sagen halt, dann müssen wir mit den Taliban auch sprechen. Das heißt, man hat sich auch so verhalten jetzt um das Treffen herum, dass man sehr, sehr vorsichtig kommuniziert hat. Also wirklich sehr, sehr vorsichtig und wenig erzählt hat. Balchi zum Beispiel, der hat dann eben in WhatsApps mir gleich nach dem Treffen was geschickt, hat mir Sachen beantwortet. Also da sieht man einfach, der hat anders kommuniziert. Der hat das ganz offensiv kommuniziert, die EU-Kommission und auch die beteiligten Staaten, die waren sehr, sehr zurückhaltend.
5: Diese WhatsApps an dich von Balchi, was hat er da geschrieben? Also wie bewertet er denn dieses Treffen?
7: Also er hat mir zunächst ein paar Notizen geschickt, die er offenbar gemacht hat, also Stichworte. Da stand zum Beispiel eben drin, dass das ein historischer Besuch sei, dass erstmals eine Delegation des Islamischen Emirats, also des Taliban-Staates, die EU besucht hat und dort Gespräche mit Mitgliedstaaten gemacht hat. Das heißt, das war schon mit stolz geschwellter Brust. Und er hat auch gesagt, worum es ging, eben Konsulardienste für Afghanen in der EU, auch eine konsularische Präsenz, in Klammern Taliban-Diplomaten, und einen Dignified Return Process, schreibt er. Das heißt, einen würdevollen Rückkehrprozess. Und das sind im Prinzip die Abschiebungen. Und dann habe ich ihn gefragt, wollt ihr Repräsentanten in alle Länder schicken der EU, die sich an diesem Deal beteiligen? Und da sagt er darauf, konsularische Dienste sind unmöglich ohne Konsularbeamte. Und das heißt im Prinzip, das genau was wir immer erzählt haben. Die Taliban wollen Konsularbeamte schicken in diese Botschaften und faktisch die dann übernehmen. Das ist der Kern des Deals.
5: Wir haben in unserer Staffel ja auch Dunja kennengelernt. Das ist eine junge afghanische Journalistin. Sie hatte in Afghanistan bei ihrer Arbeit als Journalistin aktiv vor den Taliban gewarnt. Und das war einer der Gründe, warum es so gefährlich für sie geworden ist in Afghanistan, als die Taliban dort die Macht wieder übernommen haben. Dunja konnte nach Deutschland fliehen und lebt seitdem in Deutschland. Und ich habe sie gefragt, wie es ihr mit den neuen Entwicklungen geht. Also, dass die Taliban jetzt auch in der EU empfangen werden, dass noch mehr ihrer Männer als Diplomaten an die Vertretungen in Deutschland kommen. Und sie hat mir diese Sprachnachricht geschickt.
11: Seit Monaten habe ich Angst, ohne gültige Dokumente zu stehen. Ich kann nicht zu unserem Konsulat in Deutschland gehen. Aber die deutsche Behörde auch braucht die gültigen Papiere.
5: Also sie hat Angst, auf die Konsulate hier zu gehen, weil ja da jetzt wieder Menschen sitzen, die mit den Taliban zusammenarbeiten oder die wirklich von den Taliban geschickt wurden. Trotzdem muss sie irgendwann dorthin gehen, damit sie ihre Papiere verlängern kann, weil das verlangen auch die deutschen Behörden von ihr. Und sie sagt, sie fühlt sich einfach nicht mehr sicher in Deutschland. Und sie sagt, so geht's auch anderen Afghaninnen und Afghanen, die hier sind. Sie meint, für viele, die vor den Taliban geflohen sind, sei das jetzt wie so ein Warnsignal, dass die Taliban ihre Leute hierher schicken können. Und das verstärkt das Gefühl von Unsicherheit und Hoffnungslosigkeit in der afghanischen Community. Und sie hat deshalb auch eine sehr konkrete Frage.
11: Ich frage mich immer, ob Politiker in Deutschland und im ganzen Europa auch an die Menschen denken, die vor den Taliban geflohen sind und heute in diesem Sorgen leben.
5: Also die Lage der vor den Taliban geflohenen Afghanen, das ist die Seite, die Dunja hier anspricht. Wenn man sich den Deal jetzt nochmal ganz genau anschaut, dann hat Innenminister Dobrindt ja erklärt, durch diesen Deal kann Deutschland oder erhofft sich Deutschland, dass sie leichter Menschen nach Afghanistan abschieben können. Er sagt, diese Kooperation braucht es, weil Straftäter und Gefährder, für die muss es eine Möglichkeit geben, sie abzuschieben. Die deutsche Bevölkerung hat ein Recht auf Sicherheit und damit rechtfertigt er diese Gespräche. Amnesty International und Pro Asyl sagen, Abschiebungen nach Afghanistan, egal wen man abschieben will, sind immer ein Verstoß gegen völkerrechtliche Verpflichtungen. Weil den Abgeschobenen unter den Taliban Folter drohen, Hinrichtungen ohne Gerichtsverfahren oder auch einfach verschwinden lassen der Personen. Sie fordern, dass die Kooperation mit den Taliban dringend eingestellt werden muss. Und auch die Bundestagsfraktion der Grünen fordert von der Bundesregierung, dass sie diese Vereinbarungen mit den Taliban zumindest öffentlich machen. Das sind also die zwei Seiten. Peter, was sagst du denn nach all deinen Recherchen? Ist dieser Preis, den wir zahlen für vielleicht mehr Abschiebungen, also dieses schrittweise Anerkennen der Taliban, Deals mit ihnen machen, ist es gerechtfertigt, dieser Preis, oder ist der zu hoch?
7: Ich glaube, da kann ich nicht mit einem Satz antworten. Also ich würde zuerst mal sagen, das ist ein Preis. Das ist wichtig festzustellen. Die Taliban wollen eine Gegenleistung. Kannst du dich noch erinnern? Wir haben am Anfang ja immer gesagt, der Deal, und sagen immer noch der Deal. Aber am Anfang mussten wir quasi erst mal noch unterfüttern, warum das überhaupt ein Deal ist. Inzwischen ist es ganz klar, es ist ein Deal. Die Bundesregierung hat versucht und versucht immer noch, die Öffentlichkeit zu täuschen. Konsularbeamte zum Beispiel, sagen sie. Aber in Wirklichkeit übergibt man den Taliban die Botschaft und die Konsulate. Das ist einfach eine Realität in Deutschland und womöglich jetzt auch bald in Europa. Man gibt damit den Hebel aus der Hand, Anerkennung nur gegen Verbesserung bei Menschenrechten zu gewähren. Das ist es ja. Es geht ja darum, dass man sagt, wir erkennen euch nicht an, nicht nur, weil ihr das unrechtmäßig übernommen habt, das passiert in anderen Ländern auch, sondern auch, weil ihr die Menschenrechte eklatant verletzt. Das ist ganz wichtig. Diesen Hebel hat man nicht mehr, wenn man die Anerkennung so schleichend gewährt. Man kann auch sagen, die Taliban regieren Afghanistan, also stehen ihnen auch die Konsulate zu, die Botschaften, die Kontrolle darüber. Und Afghanen brauchen eine konsularische Betreuung. Das kann man auch sagen, weil das ist auch ein Aspekt des Ganzen. Das Ganze, und das ist meine Meinung, muss man öffentlich diskutieren. Muss auch die Aussagen aushalten von Veteranen, die sagen, wie könnt ihr diesen Terroristen Legitimität geben, muss auch die Aussagen aushalten von Menschenrechtlern, von Frauen aus Afghanistan, die sagen, weshalb holt ihr die jetzt ins Land? Und dann kommt man zu einer Antwort. Es kann in Ordnung sein, es kann am Ende so sein, dass man sagt, wir müssen mit denen irgendwie umgehen, aber es kann auch sein, dass man sagt, nein, das geht nicht, wir müssen die weiterhin isolieren. Aber das muss öffentlich sein und nicht so wie die Bundesregierung, die das ganz einfach unter der Decke halten will und viele Informationen gar nicht preisgibt.
5: Also im Endeffekt mehr Ehrlichkeit dieser Sache gegenüber, dass man Klartext redet und den Leuten das dann auch zumutet?
7: Genau. Ich glaube, das ist das Wichtigste, weil es gibt Argumente dafür und es gibt Argumente dagegen. Nur würde ich die gerne alle kennen, um mir eine Meinung bilden zu können.
5: Unsere ganze Recherche, alle Hintergründe, die gibt es zu hören in ARD Sounds. Ich empfehle alle Folgen wirklich sehr. Danke, Peter, dass du dabei warst bei diesem Update.
7: Sehr gerne.
5: Reporter war
7: Peter Hornung.
5: Redaktion Ina Kraus. Technik Patrick Friemelt und Kollegen. Distribution Charlotte Knoll. Eine Produktion der Redaktion Ausland und politischer Hintergrund des Bayerischen Rundfunks. Redaktionsschluss ist der 24. Juni, 10 Uhr. Und ich bin Christine Auerbach. Ciao, wir hören uns.

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1: Um 21 Uhr mit Philipp Börger. In Brandenburg ist an mehreren Orten heute die 40-Grad-Marke geknackt worden. Die höchste Temperatur meldete Baruth im Kreis Teltow-Fläming mit 40,8 Grad. Das ist ein neuer Allzeithöchstwert in ganz Brandenburg. Auch in Berlin wurde ein neuer Höchstwert gemessen mit 39,9 Grad. In Berlin-Tempelhof war es in der Stadt so heiß wie bisher noch nie. Feuerwehren und Rettungsdienste in Brandenburg und Berlin haben heute viele Hitzeeinsätze. Oft geht es dabei um Kreislaufprobleme. Britta Notnagel.
2: Die Alarmierungen gingen hintereinander weg, sagte ein Sprecher der Leitstelle Nordwest. Bei einer Sportveranstaltung in der Uckermark brauchten mehrere Personen wegen der Hitze Hilfe. Auf der A12 im Osten Brandenburgs versorgten Einsatzkräfte Autofahrer im Stau mit Wasser und Essen. In Berlin häufen sich auch die Notrufe wegen Kreislaufproblemen. Es gab aber zum Beispiel auch mehr Badeunfälle. Dabei sind laut Polizei 2 Menschen ums Leben gekommen, im Volkspark Jungfernheide und im Tempelhofer Hafen.
1: Im Kreis Potsdam-Mittelmark bekämpft die Feuerwehr seit Stunden einen größeren Waldbrand. In der Gemeinde Gräben hatte am Mittag erst ein Getreidefeld angefangen zu brennen. Dann griffen die Flammen auf ein Waldstück über. Nach Angaben der Leitstelle Brandenburg ist die Feuerwehr mit starken Kräften vor Ort, um zu löschen. Sie sollen den Brand unter Kontrolle haben. Er breitet sich im Moment nicht weiter aus. Die Zahl der Toten nach der Erdbebenkatastrophe in Venezuela ist auf über 1.400 gestiegen. Über 3.200 Menschen seien verletzt worden, teilte der Präsident der Nationalversammlung Rodriguez mit. Die Regierung hat inzwischen angeordnet, dass das Militär die Kontrolle im Katastrophengebiet übernimmt. So soll die öffentliche Ordnung aufrechterhalten und die Arbeit der Rettungskräfte erleichtert werden. Der Iran hat den USA vorgeworfen, gegen das vereinbarte Rahmenabkommen zu verstoßen. Trotz der geltenden Waffenruhe hatte das US-Militär in der Nacht Ziele an der Straße von Hormuz angegriffen. Benjamin Weber.
3: Die Revolutionsgarde erklärte, sie habe als Reaktion ihrerseits Angriffe auf US-Militärstützpunkte in der Region durchgeführt. Aus Bahrain hieß es, man habe eine Reihe iranischer Drohnen abgefangen. Die USA haben in Bahrain Marineschiffe stationiert. Über Schäden wurde nichts bekannt. Das dortige Außenministerium verurteilte den iranischen Angriff aufs Schärfste. Teheran verletze die Souveränität des Königreichs und sabotiere die Friedensbemühungen.
1: Soweit die Nachrichten. 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Das Wetter. Der Deutsche Wetterdienst warnt vor schweren Gewittern im Norden und Westen Brandenburgs. Es müsse mit Starkregen, Hagel und Sturmböen gerechnet werden. Aktuell in Berlin-Pankow 35 und in Küritz 26 Grad. In der Nacht noch einzelne Schauer oder Gewitter möglich. Tiefstwerte 25 bis 19 Grad. Morgen erst sonnig, später dichtere Wolken und Hitzegewitter und 37 bis 42 Grad. Die Zeit 21.03 Uhr.
4: Der ARD-Infoabend. Aus dem Studio in München mit Tanja Sluka. Der Juni hat uns in Deutschland hochsommerliches Wetter und einen erneuten Hitzerekord für Deutschland beschert. Notfallmediziner fordern Konsequenzen. Die Spannungen zwischen Iran und USA nehmen wieder zu. Beide Seiten werfen sich den Bruch des Waffenstillstandsabkommens vor. Im Erdbebengebiet von Venezuela geht die Suche nach Überlebenden weiter. Bisher wurden mehr als 1.400 Tote geborgen. Der Juni hat Deutschland erneut einen Temperaturrekord beschert. Den zweiten Tag in Folge hat der Deutsche Wetterdienst über 40 Grad gemessen. Am heißesten war es diesmal im Osten Deutschlands. Markus Weber mit den Details.
5: 41,5 Grad. Diese Temperatur ist am Nachmittag gegen 16:30 in Sachsen-Anhalt gemessen worden. Und zwar in Drewitz im Jerichower Land. So die aktuellen Daten des Deutschen Wetterdienstes. Auch die Messstation im Saarbrücker Stadtteil Burbach wies demnach erneut einen besonders hohen Wert auf mit 41,4 Grad. Dort war gestern erst die bis dahin deutschlandweit jemals gemessene Höchsttemperatur von 41,3 Grad registriert worden. Die Daten sind aber noch vorläufig. Vor allem bei möglichen neuen Temperaturrekorden würden die Messstationen stets kontrolliert, sagte ein Sprecher des Deutschen Wetterdienstes. Frühere Berechnungsmodelle des DWD hatten für heute die Möglichkeit ergeben, dass sogar die 42 Grad geknackt werden könnten. Dasselbe gilt nach wie vor für den morgigen Sonntag. In jedem Fall wird es weiterhin sehr heiß bleiben. Der Schwerpunkt der Hitzewelle verschiebt sich aber mehr und mehr nach Osten. Zur Mitte der neuen Woche hin soll es dann nicht mehr so heiß werden.
4: Als Konsequenz aus der Hitzewelle fordern Mediziner nun ein Um- und mehr Vorausdenken in der Gesundheitspolitik. Uwe Janssens, Präsident der Deutschen Interdisziplinären Vereinigung für Intensiv- und Notfallmedizin, führt die seit Jahren steigenden Todeszahlen durch Hitze an. Im ARD-Brennpunkt sagte er heute Abend:
6: Die Länder haben die Aufgabe, die Krankenhäuser auskömmlich zu finanzieren, dass sie in die Lage versetzt werden, ausreichenden Hitzeschutz bereitzustellen. Die armen alten Menschen in den Pflegeheimen sind da völlig schutzlos. Da tut der Staat fast gar nichts. Da müssen die karitativen Einrichtungen etc. selber das Mittel aufwenden und legen das dann sogar an die Bewohner um. Nein, wir müssen an den Tisch uns setzen. Wir müssen einen Kompass entwickeln, gemeinsam, wie die Krankenhäuser denn aufgestellt werden sollen, wie die Pflegeheime. Denn eins, wir werden alle älter. Die Zunahme der alten Menschen ist gigantisch. Das heißt, das Problem wird ja in den nächsten Jahren noch mehr werden. Und eins ist klar, wir haben das alles gewusst, wir wissen es jetzt. Und wenn wir jetzt nicht handeln, wenn wir gleichzeitig aber hingehen, wie Frau Wagen, jetzt ein Gesundheitssystem einzusparen mit 18 Milliarden, wir benötigen eigentlich, um die Krankenhäuser resilient zu machen, ca. 21 bis 30 Milliarden Euro. Und die werden von den Ländern einfach nicht bereitgestellt. Auf der anderen Seite heißt es sparen, die Krankenhäuser können das selber nicht übernehmen.
4: Soweit der Präsident der Deutschen Interdisziplinären Vereinigung für Intensiv- und Notfallmedizin Janssens. Die Spannungen zwischen den USA und dem Iran nehmen erneut zu. Gestern hatte das iranische Militär ein Frachtschiff angegriffen. Daraufhin beschoss die US-Luftwaffe erneut iranische Ziele. Und der Iran antwortete wiederum mit Drohnenangriffen auf den Golfstaat Bahrain. Seit Unterzeichnung des Rahmenabkommens zwischen Teheran und Washington sollten die Waffen eigentlich schweigen. Beide Seiten beschuldigen sich nun, die Vereinbarung nicht einzuhalten, Benjamin Weber berichtet.
3: Die Angriffe der USA seien ein klarer Verstoß gegen das Rahmenabkommen zum Ende des Irankriegs, erklärte das Außenministerium in Teheran. Die USA hatten in der Nacht iranische Ziele an der Straße von Hormuz angegriffen. Iranischen Angaben zufolge gab es dabei keine Schäden. Die Revolutionsgarde erklärte, sie habe als Reaktion ihrerseits Angriffe auf US-Militärstützpunkte in der Region durchgeführt. Aus Bahrain hieß es, man habe eine Reihe iranischer Drohnen abgefangen. Die USA haben in Bahrain Marineschiffe stationiert. Über Schäden wurde nichts bekannt. Das dortige Außenministerium verurteilte den iranischen Angriff aufs Schärfste. Teheran verletze die Souveränität des Königreichs und sabotiere die Friedensbemühungen. Die gegenseitigen Angriffe sind die größte Eskalation, seit der Iran und die USA den 14-Punkte-Plan zur Beendigung des Kriegs unterzeichnet haben. Bei den aktuellen Spannungen geht es um die Straße von Hormuz. Ausgelöst wurden sie, als der Iran gestern in der Meerenge einen Frachter angegriffen hatte. Das Schiff fuhr nicht auf einer von Iran bestimmten Route, hieß es aus Teheran. Aus Sicht der iranischen Führung regelt das Rahmenabkommen mit den USA aber, dass jede Durchfahrt durch die so wichtige Meerenge mit der Revolutionsgarde koordiniert werden muss. Berichten zufolge wurde am Samstagmittag erneut ein Angriff auf einen Öltanker vor der Küste von Oman gemeldet. Iranische Staatsmedien erklärten, dass sich jetzt mehr Schiffe mit der Revolutionsgarde abstimmen, um die Straße von Hormuz zu passieren.
4: 3 Tage nach dem verheerenden Erdbeben in Venezuela sind nun auch Helfer aus Deutschland in der Katastrophenregion eingetroffen. Das 48-köpfige Team des Technischen Hilfswerkes sei auf Bergungen nach Erdbeben spezialisiert, teilte THW-Präsidentin Lackner mit. Derzeit gelten in Venezuela rund 50.000 Menschen als vermisst, mehr als 1.400 Tote wurden geborgen und die Zahl der Verletzten liegt bei rund 3.200. Jenny Barke mit Einzelheiten.
7: In der besonders schlimm betroffenen Region La Guaira suchen die Menschen in den Überresten der Trümmer teils mit bloßen Händen nach Verschütteten. Zusätzlich erschwert wird die Suche durch mehrere Nachbeben. Mehr als 300 wurden bisher registriert. Am Freitag ereignete sich eine Erschütterung der Stärke 4,7 in einer Tiefe von 10 Kilometern vor Venezuelas Karibikküste, wie die US-Erdbebenwarte USGS mitteilte. Angesichts der schweren Schäden im Bundesstaat La Guaira hat die venezolanische Regierung die Region im Norden des Landes am Freitagabend Ortszeit militarisiert. Die Streitkräfte hätten die Kontrolle übernommen, um die öffentliche Ordnung aufrechtzuerhalten und die Arbeit der Rettungskräfte zu erleichtern, sagte der Präsident der Nationalversammlung Jorge Rodriguez. Auch die Zufahrtsstraßen nach La Guaira wurden gesperrt. Damit will die Regierung in Caracas verhindern, dass Menschen unnötig dorthin reisen. Freiwillige Helfer müssen sich zuvor registrieren. Übergangspräsidentin Delcy Rodríguez wurde am Freitag in einem stark beschädigten Stadtteil der Hauptstadt Caracas ausgebuht. Ihr schlug die Verzweiflung und Wut über die mangelnde Hilfe entgegen. Raus, raus, riefen Anwohner und Angehörige von Verschütteten, als Rodríguez das Katastrophengebiet besuchte. Sie warfen ihr vor, nichts für das Volk zu tun und aus der Katastrophe stattdessen politisches Kapital schlagen zu wollen. Landesweit werden nach UN-Angaben noch mehr als 50.000 Menschen vermisst.
4: Hochprozentiges dürfte bald teurer werden in Deutschland. Die Bundesregierung plant eine Steuererhöhung für alkoholische Getränke wie etwa Rum, Wodka oder Korn. Medienberichten zufolge geht es um ein Plus von 20% ab Januar kommenden Jahres. Aus Berlin, Sabine Henkel.
8: Bundesfinanzminister Klingbeil erarbeitet einen Gesetzentwurf, der in der Koalition noch nicht abgestimmt ist. Dass die Steuern auf bestimmte alkoholische Getränke erhöht werden sollen, geht auf eine Expertenkommission zurück, die sich mit den Kosten der gesetzlichen Krankenversicherung beschäftigt hat. Sie sagt, dass in jedem Jahr rund 300.000 Menschen alkoholbedingt in Krankenhäusern behandelt werden. Und dass Erfahrungen in anderen Ländern zeigen, dass höhere Steuern den Alkoholkonsum drosseln. In Deutschland liegt die Steuer auf Alkohol unter dem EU-Durchschnitt. Die Kommission schlägt vor, die Steuer auf Spirituosen in den nächsten Jahren schrittweise deutlich zu erhöhen. Und auch auf Alkopops und Schaumwein sollen mehr Steuern erhoben werden. Dadurch könnten die Kosten für die Krankenkassen gesenkt werden, wenn weniger Menschen an den Folgen starken Alkoholkonsums ärztlich behandelt werden müssen. Zudem könnten aber auch mehr Steuereinnahmen erzielt werden.
4: Vor 4 Wochen war es der Brenner. Heute sind Anwohner am Fernpass auf die Straße gegangen und haben die Transitroute für 2 Stunden blockiert. Eine regionale Bürgerinitiative organisierte 2 Demonstrationen an beiden Seiten des Passes, um gegen die Verkehrsbelastung zu protestieren. Im Vorfeld hatten die Behörden dazu aufgerufen, den Fernpass großräumig zu umfahren. Befürchtet wurden lange Staus bei sengender Hitze. Dazu kam es aber nicht. Dennoch sollen bald noch mehr solche Blockaden am Fernpass folgen. Christian Wagner hat sich vor Ort für uns erkundigt.
9: Eben noch lauter Verkehr, Autos, Cabrios, dicht gefolgt von Lastwagen, Motorrädern. Und dann auf einmal still. Die Fernpass-Bundesstraße ist blockiert. Ruhe an einem Samstagvormittag dort, wo sonst schon früh am Morgen die Hölle losbricht. Ein paar hundert Meter sind die Anwohner hochgelaufen aus dem Tal, auf der blockierten Fahrbahn bis zu einem Platz, an dem im Winter die Räumfahrzeuge Split und Salz laden. Während der Versammlung suchen die meisten Schutz vor der Sonne an einem Fahrzeug, an den Büschen. Monika Scheidle ist mit ihrem kleinen Enkel gekommen. Sie wohnt in Lermoos, direkt an der Fernpassstraße.
10: Wir sind eingeschränkt in unserer eigenen Mobilität, weil wir an bestimmten Tagen überhaupt nicht mehr aus unserem Bezirk rauskommen. Wir möchten vielleicht auch einmal am Wochenende an den See gehen oder mit dem Fahrrad irgendwo hinfahren. Unmöglich. Die Straßen, Wege, alles ist zu. Das geht nicht.
9: Aus Stau ist Dauerstau geworden. Und jetzt plant die Landesregierung von Tirol einen Ausbau der Fernpassstraße. Ein Tunnel am Scheitel vom Pass mit einer Maut, 14 Euro soll einmal durchfahren kosten, und eine 2. Röhre für den Lermoser Tunnel. Die Politik verspricht, das bringe Entlastung, nicht mehr Verkehr. Siegfried Dabelander aus Heiterwang kauft das den Politikern in Innsbruck nicht ab.
11: Und wenn diese Straße ausgebaut wird, kommt mehr Verkehr, das weiß jeder. Gute Straße, viel Verkehr, das ist halt so.
9: Und dann fällt auch der Satz, wer eine Maut verlangt, hat kein Interesse an weniger Verkehr. Sabine Kerber kämpft in der Bürgerinitiative schon lange gegen die Tiroler Verkehrspolitik und hat noch eine ganz andere Erklärung.
12: Der Scheiteltunnel ist in unseren Augen nur der Grund, warum sie die Maut einnehmen können. Die Maut brauchen sie, weil sie beim Lermoser Tunnel verabsäumt haben, seit 20 Jahren den zum Renovieren. Und jetzt müssen wir das Ganze büßen.
9: Es ist ein Konflikt der Fernpass-Anwohner mit der Tiroler Landesregierung, sagen die Protestteilnehmer. Es ist kein Konflikt mit den Nachbarn jenseits der Grenze, dort, wo der Verkehr herkommt, auf der bayerischen Seite im Allgäu. Dorthin pendelt Toni Hutter zum Arbeiten und sagt, in Pfronten oder Füssen würden die Menschen genauso unter dem Verkehr leiden. Er fordert große und ernsthafte Lösungen.
13: Also da muss ich wirklich sagen, Bayern oder Deutschland, ihr seid auch jetzt am Handkuss. Also ihr müsst nämlich auch weiter Ideen weitermachen. Weil Brennerbasistunnel ist auch sehr wichtig am Brenner, was am Brenner passiert.
9: Aber solange nicht mehr Lkw-Fracht auf die Schiene kommt, solange werden sie am Fernpass über Notbehelfe wie die Dosierampeln reden und wo sie stehen sollen, um den Stau, wenn es Stau gibt, auf der A7 auf deutscher Seite stehen zu lassen, nicht in den Orten auf Tiroler Seite. Für Wolfgang Schweißgut aus Weißenbach am Lech eine grundsätzliche Frage.
14: Die regionale Bevölkerung wird nicht gefragt, was wollt ihr, welche Lösung wollt ihr. Und das ist undemokratisch und das macht die Leute wild.
9: Deshalb werden sie weiter protestieren. In 4 Wochen zum Ferienbeginn in Bayern wieder mit Blockade. Denn alles andere, sagen sie, haben sie schon probiert und es hat nichts gebracht.
4: Weitere Proteste sind also am Fernpass zu erwarten. Die nächste soll es am 1. August geben, wie Christian Wagner berichtete. Der Kampf gegen den Drogenhandel und die Abhängigkeit von solchen Substanzen ist eine schwierige Sache. Ein neuer UN-Bericht zeigt, weltweit konsumieren immer mehr Menschen Drogen und diese werden immer billiger und sind einfacher zu bekommen. Demnach ist die Zahl der Rauschgiftkonsumenten im Jahr 2024 auf 331 Millionen gestiegen. Das entspricht 6,2% der Weltbevölkerung im Alter zwischen 15 und 64 Jahren. Die Politik versucht gegenzusteuern. Vielversprechend erscheint da der Weg, den Portugal eingeschlagen hat. Vor 25 Jahren versank das Land regelrecht im Drogensumpf. Dann beschloss man, die Politik dort radikal zu ändern. Seitdem gilt, wer Drogen nimmt, ist nicht kriminell, sondern krank und braucht zunächst keine Bestrafung, sondern Hilfe. Sebastian Kisters berichtet.
15: Markus' Arbeitsplatz ist ein Ort der Stille. Er ist Krankenpfleger. Gerade sitzt er ruhig auf einem Stuhl und sieht dabei zu, wie zwei heroinsüchtige Menschen Spritzen aufziehen und sich den Arm abbinden. Auf dem Flur kündigen sich weitere Menschen an. Ventilatoren pusten Luft durch den weiß gekachelten Raum am Rande der Innenstadt von Lissabon. Vielleicht muss Marco den Drogenabhängigen gleich helfen. Manchmal finden die Leute eine Vene nicht. Dann stechen sie 5-mal, 10-mal, 20-mal und bekommen die Droge nicht in den Körper. Wir helfen und schaffen es beim ersten oder zweiten Mal. Natürlich habe es sich anfangs nicht gut angefühlt, Menschen zu helfen, Heroin zu spritzen. Aber die Alternative, dass sie mit gebrauchten Spritzen in irgendeinem Gebüsch hocken, findet Marco schlimmer. Mittlerweile füllt sich ein Aufenthaltsraum. Marcos Arbeitsplatz und dieses Zentrum für Drogenabhängige werden zu einem großen Teil vom portugiesischen Staat finanziert. Vor 25 Jahren hat Portugal seine Drogenpolitik radikal geändert. Damals waren rund 1% der Menschen auf Portugals Straßen heroinabhängig. Die Beschaffungskriminalität stieg, die Zahl der HIV-Infektionen und die der Drogentoten. Da überzeugte eine Kommission die Politik, den Blick auf das Problem zu ändern. Der Besitz von 10 Tagesdosen einer Droge wird seitdem nicht mehr bestraft, sondern den Menschen geholfen, wie etwa vom examinierten Krankenpfleger Marco. Einige Kilometer vom Hilfszentrum für Drogensüchtige entfernt steht ein gepflegter weißer Kleinbus unter einer Autobahnbrücke. Im Minutentakt kommen Menschen an ein Seitenfenster und nippen an kleinen Plastikbechern. Darin ist Methadon, ein Stoff, der Entzugserscheinungen lindert. Bestenfalls können Drogenabhängige dadurch ein halbwegs normales Leben führen. Gerade kommt Theodor vorbei. Blau-weiß kariertes Shirt. Als er kurz lächelt, sieht man, dass einige Zähne fehlen. Die Kurzfassung seiner Drogengeschichte erzählt der 57-Jährige so. Er habe ein Kind verloren und seine Frau sei gestorben. Jahre später habe er sich neu verliebt. Die Liebe hielt einige Jahre, dann kam der Krebs. Er nehme Drogen, um sich zu betäuben. Täglich kommt Theodor zum Methadonbus. Ich will kein Heuchler sein. Ich nehme manchmal auch Drogen. Aber nur, wenn ich es bezahlen kann. Das heißt, ich tue keine schlimmen Dinge mehr. Ich tue niemandem weh, um an Geld für Drogen zu kommen, weil es dafür keine Notwendigkeit gibt. Der Methadonbus bewahre ihn vor Beschaffungskriminalität. Vor 25 Jahren gab es in Portugal 80 Drogentote pro 1 Million Einwohner. Jetzt liegt die Zahl bei 11, weit unter dem EU-Durchschnitt. Zum portugiesischen Modell gehört auch, wer durch Drogenkonsum auffällig wird, landet nicht vor Gericht, sondern in Beratungszentren. Sozialarbeiter und Psychologinnen stellen hier Fragen. Nach Gewalterfahrung etwa, nach Einsamkeit oder Schmerzen. Schwere Fälle werden an das Suchtzentrum verwiesen, wo der Krankenpfleger Marco arbeitet. Der ist vom portugiesischen Weg überzeugt. Mit dem Geld, das man bräuchte, um Suchtkranke für Jahre ins Gefängnis zu stecken, machen wir etwas anderes. Wir helfen ihnen bestenfalls, um von Drogen loszukommen, in jedem Fall, um ein so normales Leben wie möglich zu haben.
4: Wie sich Portugal von einem drastischen Heroinproblem befreite, ein Bericht von Sebastian Kisters. Musizieren ist körperliche Arbeit, zum Teil vergleichbar mit der Leistung von Spitzensportlern. Doch während zum Beispiel jedes Profifußballteam von Physiotherapeuten betreut wird, haben Profimusiker diese Unterstützung meist nicht. An der Hochschule Osnabrück wollen Wissenschaftler das ändern. Hier hat sich in den vergangenen Jahren ein weltweit beachtetes Zentrum für Musikergesundheit entwickelt. Von der praxisnahen medizinischen Sprechstunde bis zur Hightech-Sensorforschung. Osnabrück gilt heute als die absolute Hochburg auf diesem Gebiet. Britta Reiker hat sich das angesehen.
16: Musikersprechstunde in Osnabrück. Gitarrist Paul Fisee sitzt auf einem Hocker im Behandlungsraum und spielt Gitarre. Physiotherapeut Hauke Heidkamp beobachtet ihn dabei ganz genau. Immer wieder drückt er ein wenig an der Schulter seines Patienten oder kontrolliert die Muskelspannung in den Armen, Händen und Fingern.
17: Wenn du selber mal hier in der Position hältst beim Spielen, geht das? Und ich das unterstütze?
18: Auf jeden Fall.
17: Okay.
16: 4 bis 6 Stunden übt er täglich, spielt außerdem regelmäßig Konzerte. Doch seit einer Sehnenscheidenentzündung leidet Paul Fisee unter schmerzhaften Blockaden im Schulterbereich.
18: Dann konnte ich erst mal 2 Wochen überhaupt nicht spielen. Dann hatte sich durch diese Pause irgendwie mein Körper so verspannt und verzogen, dass ich dann trotzdem weiterhin voll die Probleme hatte, länger als irgendwie so eine Stunde so richtig live zu spielen, dass ich dann merkte, okay, ich muss jetzt abbrechen, weil mein Körper sagt mir, wenn ich jetzt weiterspiele, geht da irgendwas kaputt.
16: Die Musikersprechstunde gibt es hier an der Hochschule Osnabrück seit fast 20 Jahren. In dieser Zeit sind nicht nur unzählige Patienten behandelt, sondern auch Tausende von Daten erfasst worden für die Forschung. Mittlerweile gilt die Hochschule Osnabrück als internationale Hochburg für Musikergesundheit. Sogar die weltweit erste Professur für genau diesen Bereich wurde Anfang des Jahres geschaffen. Der Bedarf zu handeln sei groß, sagt Christoph Zalpur, Mediziner und Professor für Physiotherapie.
19: Wenn man zum Beispiel an Marathonlauf denkt, wenn jemand 3 Stunden etwa so Marathonlauf absolviert, dann macht er ungefähr 30.000 Schritte. Rachmaninows drittes Klavierkonzert sind 30.000 Noten, also auch 30.000 motorische Aktivitäten. Und es wird aber in 45 Minuten gespielt.
16: Trotz dieser extremen Belastung sind körperliche Beschwerden in der Musikwelt oft noch ein Tabu. Wer über Schmerzen klagt, fürchtet im harten Konkurrenzkampf schnell um die Karriere. Das Osnabrücker Team will genau hier ansetzen, um eine bessere Versorgung zu gewährleisten.
19: Wir haben Patienten, die unter Tränen uns erzählt haben, wie lange sie schon Probleme haben, wie lange schon ihnen niemand wirklich helfen konnte. Und umgekehrt natürlich auch Freudentränen, wo Leute wirklich nach einigen Behandlungen gesehen haben, wie gut Physiotherapie helfen kann. Also das ist sicherlich das übergeordnete Ziel.
16: Für Patient Paul Fisee geht es jetzt mit nacktem Oberkörper ins Bewegungslabor. Wissenschaftler Dirk Möller klebt ihm kleine weiße Sensoren auf die Haut.
20: Hier drunter sind 2 kleine Ableitpunkte. Die messen das elektrische Signal, die elektrische Spannung. Und diese Informationen werden dann zum Computer weitergeleitet.

0: wirklich in Zahlen zu sehen, wie krass man dann doch so ein Ungleichgewicht irgendwie im Körper hat, das ist schon echt verrückt, dass sowas geht.
1: Richtig runter, entspann dich.
2: Er weiß jetzt, er muss seine Haltung gezielt verändern. Nur so kann er seine Muskeln entlasten, um in Zukunft wieder völlig schmerzfrei mit der Gitarre auf der Bühne zu stehen.
3: Britta Nareika über das Zentrum für Musikergesundheit in Osnabrück.
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5: Mit Edgar Endres. Deutschland hat mit Akit Kabayel wieder einen Schwergewichtsweltmeister im Boxen. Völlig überraschend hat das heute der Boxweltverband mitgeteilt, ohne dass davor ein Kampf stattgefunden hat.
6: Der Weltverband WBC hat Kabayel den Titel zugesprochen, nachdem der bisherige Champion Oleksandr Usyk seine Gürtel abgelegt hatte. Der Bochumer Kabayel schrieb bei Instagram: Unglaublich, ab heute bin ich WBC-Weltmeister. Er wolle alles daran setzen, den Gürtel lange zu halten und noch weitere Titel zu holen. Kabayel ist der erste deutsche Schwergewichtsweltmeister nach fast 100 Jahren. Bis 1932 konnte Max Schmeling seinen Titel verteidigen.
5: Die deutsche Elf muss am Montag bei der Fußball-WM am Abend ran, dann geht's ins K.O.-Spiel im 16. Finale gegen Paraguay. Und wer geglaubt hat, die deutsche Mannschaft würde nach dem Aussetzer gegen Ecuador das Zweifeln anfangen, der muss nur zuhören, was dazu DFB-Sportdirektor Rudi Völler zu sagen hat. Tim Brockmeier.
7: Der Zufall ist ein Ereignis, das unvorhersehbar ist, das nicht mit einem anderen Ereignis in Verbindung steht. Oder wie Rudi Völler es sagen würde:
8: Im Leben gibt es ja Dinge, die gibt es eigentlich gar nicht.
7: Und doch gab es im Leben des heutigen DFB-Sportdirektors die WM 2002 in Japan und Südkorea. Völler, damals Teamchef der DFB-11.
8: Wenn man sich vorstellt, damals sind wir Gruppenmeister geworden, 2002, und dann hatten wir das Spiel gegen Paraguay.
7: Erstes Spiel in der K.O.-Phase, Deutschland schwach, lange steht's 0:0, alle rechnen mit einer Verlängerung. Aber dann
9: jetzt die Gelegenheit, auf der rechten Seite noch einen Konter zu inszenieren. Die offizielle Spielzeit in 3 Minuten vorüber. Schuss! Tor! Oliver Neuville!
7: Olli Neuville schießt Deutschland weiter. Die DFB-11 gewinnt 1:0.
8: Könnte ich diesmal auch sehr gut mitleben, auf jeden Fall. Ja.
7: Diesmal, 24 Jahre später, war es ein Zufall. Erstes Spiel in der K.O.-Phase. Deutschland trifft auf Paraguay. Sportdirektor Völler ist also erstaunt über diese beiden Ereignisse ohne Verbindung. Und er ist optimistisch. Mehr als das.
8: Auch völlig beruhigt und relaxed.
7: Weil er weiß:
8: Am Montag wird die Mannschaft alles reinlegen, alles reinhauen.
7: Völler weiß aber auch, dass sie alles reinhauen müssen. Eine andere Körperlichkeit her muss. Die fehlte gegen die robusten Ecuadorianer komplett und wird gegen die robusten Paraguayer elementar werden. Und zwar so sehr, dass auf Social Media sogar ein Weltmeister von 2014, Toni Kroos, dazu aufrief:
10: Es muss eklig sein, gegen uns zu spielen, dass wir richtig auch in der Lage sind, gut und eklig zu verteidigen. Das machen wir noch nicht.
7: Ja, aber gegen Paraguay dann sehr wohl, sagt der Sportdirektor.
8: Es wird jetzt am Montag ganz anders sein.
7: Weil es mitnichten so ist, wie die 80 Millionen Bundestrainer zu Hause analysiert haben, dass in der DFB-11 die Spieler fehlen für diese Körperlichkeit.
8: Wir haben ja Spieler im Kader, die das total gewohnt sind. Also die kennen ja diese Spielweise und die werden richtig gut dagegen halten.
7: Irgendwie auch kein Zufall, dass sich nach dem Ecuador-Dämpfer ausgerechnet Rudi, grenzenloser Optimist, Völler vor die Presse stellte. Da glaubt man am Ende sogar an eine Verbindung zwischen 2002 und 2026 und glatt auch an eine Duplizität der Ereignisse.
5: Und wir sind am Montagabend ab 22.30 Uhr natürlich live dabei. Was geht heute Abend und in der Nacht bei der Fußball-WM? Einige Gruppen versprechen noch richtig große Spannung. Darunter auch die mit Österreich. Hendrik Lückhoff blickt auf die Spiele ab 23 Uhr voraus.
11: Um 23 Uhr deutscher Zeit startet England in sein letztes Vorrundenspiel gegen Panama, hat das Weiterkommen aber schon vorher sicher. Panama ist dagegen bereits ausgeschieden. Parallel kämpft Kroatien noch gegen Ghana ums Weiterkommen. Während die Ghanaer schon das Ticket für das 16. Finale in der Tasche haben, braucht Kroatien mindestens ein Unentschieden, um sicher weiter zu sein. Ab 1.30 Uhr geht's in Gruppe K zwischen Portugal und Kolumbien um den Gruppensieg. Auch der Kongo und Usbekistan können noch weiterkommen. Der aktuelle Tabellenletzte Usbekistan bräuchte dafür aber einen hohen Sieg. Bei einem Unentschieden wären beide raus. Um 4 Uhr steht dann in Gruppe J das sportlich bedeutungslose Spiel zwischen Argentinien und Jordanien an. Während die Argentinier als Gruppensieger feststehen und Superstar Lionel Messi deswegen schonen, ist Jordanien schon vorzeitig ausgeschieden. Parallel gibt's das Endspiel ums Weiterkommen zwischen Österreich und Algerien. Mit einem Unentschieden wären beide sicher in der K.O.-Phase.
5: Die Formel 1 reist weiter durch Europa. Nach den Rennen in Monaco und Barcelona steht dieses Wochenende der große Preis von Österreich an. Beim Qualifying in Spielberg geht schon

0: Heute Nachmittag bei hohen Temperaturen richtig zur Sache. Lena Bergmann.
1: Alles richtig gemacht. Mercedes-Pilot George Russell glänzte auf der kurzen Runde von Spielberg mit seinem sauberen und cleveren Fahrstil. Insbesondere im letzten Streckenabschnitt nahm der Brite den beiden Ferrari-Piloten Charles Leclerc und Lewis Hamilton auf Rang 2 und 3 die entscheidenden Hundertstel ab. Auch Max Verstappen meldete Anspruch auf die vorderste Startreihe an. Mit seinem umfassend optimierten Red Bull raste der Niederländer kurz vor Schluss aber in die Bande. Am Ende wurde es Startplatz 5 für Verstappen am Red Bull-Ring. Der deutsche Fahrer Nico Hülkenberg verpasste die Top 10. Der Audi-Pilot geht von Platz 14 ins Rennen, das am Sonntag um 15 Uhr beginnt.
0: Tatjana Maria verpasst knapp bei der Wimbledon-Generalprobe in Eastbourne den Turniersieg auf Rasen. Gegen Madison Keys aus den USA verliert die 38-Jährige mit 5:7 und 4:6. Deutschlands Volleyballer verlieren in der Nations League in Gliwice mit 1:3 gegen Polen. Solider erster Tag beim Mehrkampfmeeting in Ratingen. Leon Neugebauer führt im Zehnkampf zur Halbzeit mit 4.482 Punkten vor dem Franzosen Mackenzie Cletty.
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3: Um 21.30 Uhr mit Philipp Börger. In Brandenburg ist an mehreren Orten heute die 40-Grad-Marke geknackt worden. Die höchste Temperatur meldete Baruth im Kreis Teltow-Fläming mit 40,8 Grad. Das ist ein neuer Allzeithöchstwert in ganz Brandenburg. Auch Koschen und Potsdam lagen mit jeweils 40,4 Grad deutlich über den bisherigen Rekordwerten. In Berlin-Tempelhof wurden 39,9 Grad gemessen. Thomas Dechsel.
4: Vor allem alte, kranke und pflegebedürftige Menschen müssen demnach auf sich aufpassen. Der Verband der Hausärzte wies in diesem Zusammenhang darauf hin, dass etliche Medikamente hitzeempfindlich sind. So müsse beispielsweise Insulin richtig gelagert werden, sagte Verbandschefin Buhling-Göpfhardt der Funke Mediengruppe.
3: Die Hitze belastet auch den Zugverkehr. Die Deutsche Bahn hat eine Reisewarnung rausgegeben. Fahrgäste können kostenlos stornieren. Britta Notnagel.
5: Die Deutsche Bahn und andere Eisenbahnunternehmen raten dazu, heute und morgen auf nicht notwendige Zugreisen zu verzichten. Grund dafür ist, dass die hohen Temperaturen die Gleise und Weichen belasten. Deshalb kann es zu Verspätungen und Zugausfällen kommen. Auf der ICE-Strecke zwischen Berlin und Hamburg gab es um die Mittagszeit eine Weichenstörung, die inzwischen behoben wurde. Auch in Berlin-Spandau musste nach RBB-Informationen ein Zug länger warten, weil eine Weiche durch die Hitze weich geworden war.
3: Mehrere europäische Länder melden neue Hitzerekorde, zum Beispiel die Schweiz, Tschechien und auch Dänemark. In Frankreich, Ungarn und der Schweiz wurden Atomkraftwerksreaktoren gedrosselt oder ganz vom Netz genommen, um Flüsse vor zu warmem Kühlwasser zu schützen. In einigen italienischen Städten ist wegen des vielen Stromverbrauchs durch Klimaanlagen zeitweise der Strom ausgefallen. Fachleute gehen davon aus, dass Hitzewellen wegen des Klimawandels häufiger kommen. Bundesfinanzminister Klingbeil will die Alkoholsteuer offenbar um 20% erhöhen. Das Redaktionsnetzwerk Deutschland berichtet über einen entsprechenden Gesetzentwurf. Spirituosen, Sekt, Champagner und Alkopops würden damit teurer. Beim Bier ist keine Änderung geplant. Auf Wein soll weiter keine Alkoholsteuer erhoben werden. Klingbeil rechnet demnach mit Mehreinnahmen von rund 400 Millionen Euro pro Jahr. Zehntausende Menschen haben in Budapest die Pride Parade gefeiert. Nach dem Regierungswechsel hoffen viele, dass die Rechte von LGBTQ-Menschen in Ungarn gestärkt werden. Die neue Regierung hat bisher aber keine Änderungen an den umstrittenen Gesetzen angekündigt. Homosexuelle Menschen dürfen in Ungarn nicht heiraten oder Kinder adoptieren. Soweit die Nachrichten. 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Jetzt eine neue Unwetterwarnung des Deutschen Wetterdienstes. Von Prignitz, Havelland und Potsdam-Mittelmark ziehen unwetterartige Gewitter Richtung Berlin. In den nächsten Stunden, später auch im östlichen Brandenburg, sind Sturmböen, Starkregen und Hagel möglich. Tiefstwerte in der Nacht 25 bis 19 Grad. Morgen erst sonnig, später dichtere Wolken und Hitzegewitter 37 bis 42 Grad.
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7: Die Linke. Das ist eine Partei, die ist es gewohnt, sich immer wieder neu zu erfinden. Und das geschieht auch jetzt gerade. Nachdem das BSW sich abgespalten hat, ist die Linke stärker geworden als je zuvor. In rund 3 Jahren hat sich ihre Mitgliederzahl verdoppelt. Und die Neuen, die sind überwiegend jung, weiblich und laut. Und das hat sich am Wochenende auf dem Bundesparteitag der Linken in Potsdam auch deutlich bemerkbar gemacht. Dort ist der neue Parteichef gewählt worden. Allerdings mit einem schwachen Ergebnis. Nur etwas mehr als die Hälfte seiner Partei wollte ihn in diesem Amt sehen. Sein Start war mehr als holprig und das besprechen wir jetzt. Herzlich willkommen zum ARD-Interview der Woche, Luigi Pantisano.
8: Hallo.
7: Herr Pantisano, ein schwaches Wahlergebnis und ein Zitat, das Ihnen um die Ohren geflogen ist. Wir gehen das jetzt durch. Wir nehmen uns danach aber auch die Zeit, um Sie ein bisschen besser kennenzulernen. Viele Menschen haben Ihren Namen in den letzten Tagen zum ersten Mal gehört, und zwar in Verbindung damit, dass Sie der CDU/CSU faschistische Politik vorgeworfen haben. Haben Sie Zweifel daran, dass die Union eine demokratische Partei ist?
8: Nein, die Zweifel habe ich nicht. Und ich habe ja dann auch richtigerweise geäußert, dass der Satz sehr überspitzt war, der eine Sorge zum Ausdruck bringen wollte, dass immer öfter und immer mehr CDU-PolitikerInnen Politik der AfD übernehmen und mir das große Sorgen bereitet. Und ich habe mich ja dann auch im Nachhinein für den falschen Satz, den ich geäußert habe in diesem Interview, entschuldigt. Das meine ich auch so, wie ich es gesagt habe und ehrlich, und finde, dass man das aber auch als Thema jetzt abschließen kann. Und vielleicht auch man sich eher befasst mit dem Kern meiner Aussage und mit meiner grundlegenden Kritik, weil mir die Bilder, die letzte Woche zu sehen waren im Europäischen Parlament, wo Rechtsextreme aufspringen und jubeln, dass Menschen abgeschoben werden können und es auch nur möglich war, diese Gesetzgebung, weil Konservative, auch Mitglieder der CDU/CSU, daneben saßen und geklatscht haben, während die Rechtsextremen da skandiert haben. Solche Bilder machen mir Sorgen und das möchte ich in Deutschland nicht haben.
7: Zu diesem Kern Ihrer Kritik kommen wir gleich noch mal kurz zurück. Aber es geht um ein Zeitungsinterview, das am Samstag erschienen ist, tatsächlich nur wenige Stunden vor der Wahl der neuen Parteispitze beim Parteitag in Potsdam. Und da haben Sie wörtlich gesagt, es gibt gerade keinen Unterschied zwischen der Union, die faschistische Politik macht, der AfD und den Faschisten selbst. In Ihrer Entschuldigung haben Sie gesagt, die Unterscheidung zwischen politischen Gegnern innerhalb des demokratischen Spektrums und denen, die die Demokratie abschaffen wollen, dürfen wir nicht verwischen. Habe ich gerade wörtlich zitiert aus Ihrer Entschuldigung. So, man könnte Ihnen jetzt anrechnen, dass Sie sich entschuldigt haben, weil Entschuldigungen in der Politik sind ja überaus selten geworden in den letzten Jahren. Aber die Union hat diese Entschuldigung nicht angenommen, weil sie in dieser Entschuldigung auch nochmal, was Sie auch gerade nochmal gesagt haben, ihre grundsätzliche Kritik am Rechtskurs der Union erneuert haben. Und auf so einen Zusatz an der Stelle einfach mal zu verzichten, hätte das nicht auch Größe bewiesen?
8: Also ich habe zwei Kinder, die sind 8 und 12 Jahre alt. Ich unterhalte mich sehr viel mit ihnen darüber, wenn sie Fehler machen. Und ich erkläre ihnen, dass Fehler zum Leben dazugehören und dass es wichtig ist, wenn man Fehler macht, sich auch zu entschuldigen. Diesen Anspruch, den ich an meine Kinder hege, habe ich an mich selbst. Ich will da als Vorbild vorgehen und ich bringe meinen Kindern aber auch bei, dass wenn sich jemand entschuldigt, man auch Entschuldigungen annimmt. Ich finde es schade, dass die CDU diese Entschuldigung, die sehr deutlich ist und auch ehrlich ist, nicht annimmt und dieses Rad weiterdreht. Meine Befürchtung ist, dass sie damit versuchen abzulenken, davon vom Kern der Kritik, weil sie sich eben nicht der Frage stellen wollen, dass zum Beispiel ihr Fraktionsvorsitzender Jens Spahn sich 5-mal mit dem rechtsextremen Peter Thiel getroffen hat und in Workshops teilgenommen hat, wo die Frage diskutiert wurde, die Gesellschaft nach Ende des Dritten Weltkriegs. Also da ging es sicher nicht um Demokratie. Und was treibt dort der Fraktionsvorsitzende der CDU? Was ist das Ansinnen? Und diese Kernfrage, mit der muss sich die CDU beschäftigen. Und deswegen trete ich auch von dieser Kritik, die ich daran habe, nicht zurück. Der Satz war falsch. Die Gleichsetzung von CDU und AfD ist falsch. Dafür habe ich mich entschuldigt. Damit ist das Thema erledigt. Aber die Kernkritik, da kann die CDU nicht davon versuchen abzulenken. Das werden wir auch nicht durchgehen lassen.
7: Die Union hat diese Entschuldigung nicht nur nicht angenommen. Union und SPD haben dann diese Woche im Bundestag eine Aktuelle Stunde beantragt zum Parteitag der Linken. Das ist ein Instrument, was Parlamentarier nutzen können, um über aktuelle Themen kurzfristig zu sprechen. Und bei dieser Aktuellen Stunde hat CDU-Generalsekretär Carsten Linnemann unter anderem das hier gesagt.
9: Wir sind die Partei Konrad Adenauers. Auch Konrad Adenauer, der erste Bundeskanzler der Bundesrepublik Deutschland, wurde mehrfach von der Gestapo verhaftet. Und liebe Kolleginnen und Kollegen, wir sind auch die Partei von Walter Lübcke. Er wurde vor 7 Jahren kaltblütig von einem Rechtsextremisten erschossen. Uns als Union vor diesem skizzierten Hintergrund vorzuwerfen, es gebe keinen Unterschied zwischen uns und Faschisten, wie es der Vorsitzende der Linkspartei getan hat, ist infam, geschichtsvergessen und niederträchtig.
7: Herr Pantisano, nicht nur die CDU-CSU wirft Ihnen vor, dass Sie den Faschismusbegriff verwischen, wenn Sie ihn gegenüber einer demokratischen Partei benutzen. Das haben auch viele innerhalb Ihrer Partei kritisiert. Was ist denn da in den letzten Tagen an Kritik über Sie eingebrochen?
8: Die Kritik, so wie sie gesellschaftlich ja auch geäußert wird, dass ein Vergleich zwischen CDU und AfD in der Weise, wie ich in diesem Satz formuliert habe, falsch ist. Und das erkenne ich ja auch an. Deswegen habe ich da auch gar keinen Widerspruch. Darin auch in dieser Aussage, die der Herr Lindemann gemacht hat, ist insofern kein Widerspruch meinerseits, weil ich, wie gesagt, diese Gleichsetzung nicht tätigen wollte und es auch nicht mein Ansinnen war, diesen Vergleich auch so darzustellen. Ich habe diesen Satz gesagt, für den habe ich mich entschuldigt. Aber im Kern, wie gesagt, der Kritik, die ich zum Ausdruck gebracht habe. Und da habe ich in den letzten Tagen sehr, sehr viel Zuspruch dafür bekommen. Dass
7: gefragt hatte ich Sie aber gerade danach, welche Kritik aus Ihrer eigenen Partei gekommen ist.
8: Dass diese Aussage falsch ist. Ähnlich wie sie der Herr Lindemann geäußert hat oder andere jetzt im Bundestag auch geäußert haben, dass diese Gleichsetzung sich nicht gehört. Und da gebe ich Ihnen recht. Deswegen kann ich da auch gar nicht widersprechen. Ich akzeptiere das und nehme das sehr wohl an, dass Kritik an meiner Aussage stattfindet. Aber ich würde mir wünschen, dass die CDU sich wirklich mit dieser grundlegenden Frage auseinandersetzt, in welche Richtung wollen sie sich als Partei entwickeln?
7: Ich habe gesagt, wir gucken auch nochmal auf diese Kernkritik, die Sie haben. Es geht ja darum, setzt die CDU-CSU in Deutschland Forderungen der AfD um? Das passiert immer mal wieder. Ein Beispiel wäre der Familiennachzug subsidiär Schutzberechtigter, den abzuschaffen. Das ist eine Forderung, die hat die AfD schon lange. Und CSU-Innenminister Dobrindt hat dann den Familiennachzug ausgesetzt, kurz nachdem er ins Amt gekommen ist. Und das hat er getan, obwohl es da deutliche Kritik gegeben hat, insbesondere aus der Migrationsforschung, die gesagt hat, das betrifft eine so kleine Gruppe und ist eine der letzten legalen Fluchtmöglichkeiten nach Deutschland, dass man das unter Symbolpolitik verbuchen kann. Also diese Punkte gibt es und das empfinden viele auch als eine legitime und belegbare Kritik. Was mich jetzt ein bisschen gewundert hat, als ich mir diese Aktuelle Stunde im Bundestag angeschaut habe, warum haben Sie denn nicht die Chance genutzt, da auch noch mal selbst zu sprechen? Ines Schwertner hat das gemacht, Sie nicht.
8: Ich fand es gut, dass Ines Schwertner gesprochen hat, weil wir auch aussenden wollten nach außen, dass wir als Partei zusammenstehen und dass ich sehr viel Solidarität habe. Der Angriff, der da von der CDU jetzt gefahren worden ist in der Aktuellen Stunde, war der Versuch, mich zu schwächen und auf mich einzuhauen. Ich würde sagen, in Teilen sogar, was ich dann in Kommentaren gelesen habe in den letzten Tagen, der Versuch, mich auch menschlich zu brechen anhand der Kritik, die da über mich hereingebrochen ist. Und ich bin wirklich froh und stolz, in dieser Fraktion zu sein und in dieser Partei zu sein, die in so einer Situation Geschlossenheit gezeigt hat, sich um mich geschlossen hat, um meine Co-Vorsitzende eine großartige Rede gehalten hat, um eben diese Kritik, die von der CDU auch kam, zurückzuweisen.
7: Jetzt sind wir so ungefähr 2,5 Monate vor den Landtagswahlen in Sachsen-Anhalt, Mecklenburg-Vorpommern und Berlin. Und gerade von den Ostverbänden innerhalb Ihrer Partei kam da ja auch nochmal deutliche Kritik, weil je nach Ausgang der Wahlen könnte es passieren, dass alle anderen Parteien in Sachsen-Anhalt insbesondere zusammenarbeiten müssten, um die AfD in Regierungsverantwortung zu verhindern, also eben auch die Linke. Und die CDU, die hat allerdings einen Unvereinbarkeitsbeschluss zur Linken. Und Bundeskanzler Merz hat eine Zusammenarbeit mit ihrer Partei in dieser Woche jetzt nochmal erneut ausgeschlossen. Also was können Sie denn tun in den nächsten Wochen, um da jetzt gegebenenfalls zugefallene Türen vielleicht nochmal so ein Stückchen aufzubekommen?
8: Was wir jetzt tun müssen als Linke ist, ganz aktiv vor Ort Wahlkampf machen. Die Genossinnen und Genossen in Sachsen-Anhalt, in Mecklenburg-Vorpommern, in Berlin, wo ja auch eine Wahl stattfindet, zu unterstützen, damit wir als Linke ein ganz starkes Ergebnis bekommen.
7: Sie stehen in beiden Bundesländern in den Umfragen aktuell zweistellig. Sie werden sicher einziehen. Aber inwiefern hilft Ihnen das, was Sie gerade gesagt haben, bei der Union?
8: Na, umso stärker wir sind im Ergebnis, umso weniger stellt sich die Frage nachher, wie stark die AfD ist.
7: Sie hören das ARD-Interview der Woche mit dem neuen Parteichef der Linken, Luigi Pantisano. Und jetzt nehmen wir uns noch die Zeit, Sie mal ein bisschen besser kennenzulernen, weil Sie sind für viele noch relativ neu innerhalb Ihrer Partei, auch außerhalb Ihrer Partei. Ich glaube, da sowieso. Ne? Also gehen wir mal zum Anfang. Sie sind in Baden-Württemberg aufgewachsen und geboren. Ihre Eltern sind aus Italien als Gastarbeiter nach Deutschland gekommen. Und Gastarbeiterkind zu sein in den 70ern und 80ern, das war nicht leicht, sagen Sie. Wieso denn nicht?
8: Ich bin groß geworden in einer kleinen Wohnung mit meinen drei Brüdern. Ich habe mir mit ihnen zusammen ein Zimmer geteilt. Das war 16 Quadratmeter groß. Und mein Raum, mein Platz, den ich hatte, war das Hochbett. Und somit habe ich sehr viel Zeit meines Lebens auf der Straße verbracht und war draußen. Das hatte zum Beispiel auch damit zu tun, dass meine Eltern nicht zu Hause waren, wenn ich von der Schule nach Hause gekommen bin. Ich war da alleine.
7: Was arbeiten Ihre Eltern?
8: Meine Eltern haben ihr Leben lang in Fabriken gearbeitet, die ersten 20 Jahre in einer Schulbuchdruckerei. Und ich fand es immer ganz besonders, weil wenn wir mit den Schulbüchern nach Hause gekommen sind, dann haben sie immer gesagt, so, ah, das Buch habe ich gedruckt oder dort habe ich irgendwie mit dran gearbeitet. Gleichzeitig aber auch ein Stück weit traurig, weil sie diese Bücher selber nie gelesen haben. Meine Mutter musste schon ab der 3. Klasse aus der Schule raus und hat zu Hause gearbeitet, mitgeholfen. Und mein Vater hat bis zur 5. Klasse sich das leisten können, in die Schule zu gehen. Und ab der 6. musste auf Baustellen dann Steine schleppen. Das war in Italien. Und somit haben sie dann den Weg gesucht nach Deutschland, um eben für sich und ihre Kinder ein besseres Leben aufzubauen. Und aus diesen Ungerechtigkeiten, die ich erlebt habe, bin ich aktiv geworden. Ich nenne ein Beispiel. Wir hatten aus Eigenbedarf eine Kündigung von unserer Wohnung. Und meine Eltern sind mit mir auf Wohnungssuche gegangen. Da war ich ein kleines Kind. Wir haben immer als Antwort bekommen, entweder wollen wir keine Kinder oder Süditaliener wollen wir nicht, die sind zu laut. Ja, sind wir. Oder eben die Wohnungen, die sie hätten haben können, konnten sie sich nicht leisten. Und ich habe da erlebt, wie viel Angst und Sorge meine Eltern hatten. Und für mich war das unverständlich, weil die arbeiten doch so viel. Und sie tun doch alles und wir bemühen uns doch so. Und trotzdem riskieren wir eine Wohnung zu verlieren. Das hat mich als Kind ganz doll bewegt. Und das hat mich sehr geprägt.
7: Sie haben am Wochenende beim Parteitag auch gesagt, dass Sie erfahren haben, verächtlich gemacht zu werden und wie es ist, wenn die Politik auf einen herabschaut. Worauf spielen Sie denn da an? Da ging es auch um Ihre Jugend und Kindheit, oder?
8: Ja, ich war auf der Hauptschule. Ich habe einen Hauptschulabschluss. Und ich kann mich noch wirklich gut daran erinnern, wie es allein auf diesem Schulzentrum, in dem ich groß geworden bin, auf der Schule, wo es daneben eine Realschule und ein Gymnasium gab, wie auf uns herabgeschaut wurde, wie wir als Hauptschüler markiert wurden als nicht ganz so brauchbare Kinder. Ich kann mich erinnern, in der 8. Klasse, wie viele andere Schülerpraktikum zu machen. Und ich hatte schon als Kind die Idee, ich will Architekt werden. Und ich habe dann ein Praktikum gemacht in einem Architekturbüro, obwohl ich in der 8. Klasse Hauptschule war. Und mein Klassenlehrer hat mich da niedergemacht und hat gesagt, ja, aber das macht doch keinen Sinn. Ich soll doch lieber irgendwie was machen, was realistisch ist für mich, was für mich vorhergesehen ist. Kfz-Mechaniker hieß es damals noch. Sowas wäre doch was Passendes. Das ging so weit, dass er mich dann noch nicht mal besucht hat im Praktikum. Die Lehrer gehen dann rum und besuchen die Klassenkameraden. Das hat er nicht gemacht, das hat er nicht übers Herz gebracht, weil er sich dachte, das ist sinnlos, was ich da mache.
7: Sie haben den Hauptschulabschluss gemacht, Sie haben dann aber das Abitur nachgeholt, dann haben Sie Architektur studiert und weil das noch nicht gereicht hat, haben Sie dann nochmal Stadtplanung studiert. Also wirklich dann nochmal eine steile Bildungskarriere hingelegt. Und weiß nicht, mussten Sie sich auch beweisen, dass Sie klug sind? Ich formuliere es mal folgendermaßen, weil die Schule kann da Schaden anrichten im Selbstbewusstsein.
8: Ich würde sagen, das ist sogar bis heute noch so. Ich habe den Eindruck, dass ich immer wieder beweisen muss, dass ich da, wo ich bin, richtig bin. Die Diskussion der letzten Tage zeigt mir das. Und ich würde sagen, dass das ganz viele Menschen betrifft, die eine Migrationsgeschichte haben in diesem Land, wo man denn immer wieder den Eindruck hat, man muss beweisen, dass wir genauso klug sind wie andere, die vielleicht nicht aus einem Arbeiterhaushalt kommen und dass wir hier dazugehören und auch richtig sind, am richtigen Platz.
7: Ich komme noch mal kurz auf Ihre Zeit als Stadtplaner. Ich erinnere mich dran, das ist jetzt schon ein bisschen länger her, da haben Sie mir mal erzählt, dass Sie der Meinung sind, dass bei Konflikten im öffentlichen Raum meistens der Raum schuld ist an dem Konflikt und nicht die Menschen. Ich habe Sie um ein Beispiel gebeten und da haben Sie mir eine Geschichte erzählt von Waiblingen, wo es einen Konflikt gab zwischen Schülern von einem Gymnasium und Schülern von einer Hauptschule, den Sie versucht haben, durch Änderung im Raum zu befrieden.
8: Konflikt war, dass es in der Stadt Diskussion und in der Presse immer wieder kam, naja, in diesem Stadtteil, wo eben Hochhäuser sind und viele auch migrantische Jugendliche leben, immer wieder Konflikte gibt und die Polizei muss da kommen. Und die Debatte war, na, es liegt an den Jugendlichen, die irgendwie aus Arbeiterhaushalten kommen, bildungsfern, sind auf der Hauptschule, migrantisch, die können sich nicht benehmen. Es hat irgendwas zu tun mit ihrer Herkunft, dass das da immer Konflikte und Ärger gibt. Und man hat sich aber nicht wirklich befasst mit dem Ort. Man ist nicht hingegangen, hat mit den Jugendlichen gesprochen. Und ich habe dann als Studienprojekt mir das vorgenommen und gesagt, okay, ich gehe ins Gespräch. Und da hilft mir sehr meine Geschichte, weil ich den Zugang habe zu Hauptschülerinnen und Hauptschülern, weil ich selber einer bin. und eben aber auch zu Gymnasiasten und zu einer Stadtgesellschaft, die akademisch auch stark geprägt ist. Und habe die Situation beobachtet, habe mit den jeweiligen Gruppen gesprochen und habe nachweisen können, dass der Konflikt eigentlich ganz einfach ist. Es gibt dort in diesem Stadtteil einen Spielplatz, einen größeren, auf dem es einen Fußballplatz gibt. Diesen Fußballplatz nutzen die Jugendlichen, die dort leben, sehr gerne, um Fußball zu spielen. Das sind eben diese migrantischen Jugendlichen. Und es gab immer wieder Fälle, dass Jugendliche auf dem Gymnasium, die meistens nicht aus diesem Stadtteil kamen, sondern eben aus den Stadtteilen drumherum, die dann eben mit Bussen hingefahren sind in diesen Stadtteil, wenn sie Schule hatten, am Nachmittag nach der Schule dort Basketball gespielt haben. Und wenn diese Jugendlichen, die dort leben und nur diesen einen Platz haben zum Fußballspielen, da ankamen und die Kids dort Basketball gespielt haben, Konflikte gab. Warum? Weil die zwei Basketballkörbe auf diesem Fußballplatz standen und man konnte dort entweder nur Fußball oder Basketball gleichzeitig spielen. Beides gleichzeitig ging nicht. Die Lösung war, dass man eben einen extra Platz geschaffen hat, wo es eben einen Basketballkorb gab. Ab dem Moment war der Konflikt gelöst und es gab keinen Streit mehr. Das war nicht der Streit zwischen den migrantischen Jugendlichen von der Hauptschule gegen die Gymnasiasten, sondern es war ein Kampf um Raum. Und da clashte es immer wieder. Und da spielt der Raum, in dem wir uns bewegen, eine immense Rolle für den Zusammenhalt gesellschaftlichen.
7: Sie haben das ARD-Interview der Woche mit Luigi Pantisano. Das ist der neue Parteichef der Linkspartei. Und Sie sind jetzt auch angetreten, um die Arbeiterinnen und Arbeiter für die Linke zurückzuerobern, sag ich mal, ne? Weil die wählen mehrheitlich in den letzten Jahren AfD. Das ist ein Trend, der sich immer mehr verstärkt. Und sie haben eben diese Familiengeschichte mit Eltern, die als Gastarbeiter nach Deutschland gekommen sind. Wie wollen Sie es denn schaffen, Arbeiterinnen und Arbeiter A zu erreichen und B davon zu überzeugen, dass die Linke für sie da ist und nicht die AfD, die halt lauter ist, selbst wenn ich jetzt auf die letzten Tage gucke, wo es um sie doch schon relativ laut war.
8: Also der eine Weg ist, dass wir auf die Arbeiterinnen und Arbeiter zugehen müssen. Und das haben wir aber auch schon in den letzten 2 Jahren gemacht. Wir haben viel Haustürwahlkampf gemacht. Wir sind mit unseren Mitgliedern in der Breite bundesweit, haben geklopft und haben die Menschen gefragt, was ihnen wichtig ist. Und jetzt sagen uns die Menschen an den Haustüren, wir haben ein immenses Problem, weil wir Sorge haben, unseren Arbeitsplatz zu verlieren. Weil da so viel diskutiert wird darum. Und wir müssen eben jetzt auch von den Haustüren das weiterentwickeln in Richtung Betriebe und Werkstore und in die Betriebe reinzukommen, weil da immense Angriffe auf die Arbeiterinnen und Arbeiter stattfinden. Werksschließungen, Personalabbau. Und die Bundesregierung macht da bei dem Ganzen ja mit. Herr Merz stellt sich hin und sagt, naja, 8 Stunden Arbeit ist zu wenig, ihr müsst jetzt 13 Stunden arbeiten. Und übrigens habe ich den Eindruck, ihr tut nur so, als ob ihr krank seid, wenn ihr nicht zur Arbeit geht. Und ihr lebt auch alle viel zu lang, deswegen müsst ihr bis 70 jetzt arbeiten, bevor ihr in Rente gehen könnt. Und das entsteht ganz viel Wut bei den Menschen. Und diese Wut kanalisiert sich jetzt eben in Richtung AfD und das vermitteln sie uns auch, dass sie eigentlich die Menschen, die die AfD wählen, oftmals auch sagen, sie wählen sie nicht, weil sie jetzt unbedingt toll finden, was sie an Positionen vertreten, sondern das ist ihre einzige Möglichkeit, da ihre Wut zum Ausdruck zu bringen. Und dort müssen wir eben als Linke reingehen und sagen, nein, wir haben eine Protestalternative für euch. Wenn ihr diese Wut auch ausdrücken wollt, dann macht es mit uns gemeinsam. Wir wollen uns als Partei öffnen und mit euch gemeinsam den Protest auf die Straße bringen. Und da müssen wir als Linke ein Kanal sein, diese Wut aufzugreifen, einzubringen und eben auch mit den richtigen Themen dann auch die vertreten und da verteidigen.
7: Da stecken aus meiner Sicht 2 Themen drin. Das eine ist, was Sie gerade gesagt haben, also wenn die Bundesregierung an den 8-Stunden-Tag rangehen möchte, dann kann man sagen, das ist ein Angriff auf Arbeiterrechte. Das andere ist aber, dass Deutschland ja tatsächlich auch ein wirtschaftliches Problem hat. Hat die Linke ein gutes Konzept gegen Deindustrialisierung?
8: Ich nenne Ihnen ein Beispiel. In der Automobilindustrie, ich komme ja aus Stuttgart, das ist ein ganz großes Thema. Viele Menschen, die in der Region Stuttgart oder in Baden-Württemberg leben, sind abhängig von der Automobilindustrie. Die Bundesregierung hat keinerlei Plan, wie die Industriearbeitsplätze erhalten werden können. Man könnte zum Beispiel durch eine Einführung einer Mobilitätsgarantie Folgendes machen. Man würde beschließen, in den nächsten 5 Jahren wollen wir, dass in jeder Gemeinde in Deutschland mindestens von 9 Uhr bis 18 Uhr ein Bus fährt. 2 idealerweise die Stunde. Das würde dazu führen, dass wir Stand heute doppelt so viele Stadtbusse bräuchten, wie wir jetzt haben und nahezu 3-mal so viele Busfahrerinnen in der Perspektive einstellen müssten. Wenn die Bundesregierung sowas beschließen würde, gäbe es Planbarkeit für die Unternehmen, könnten sagen, okay, die Kapazität für zum Beispiel Mercedes-Benz, Daimler, um Busse zu bauen, sind 1500 Busse im Jahr. Notwendig wären aber 6000 Busse, die gebaut werden müssten im Jahr. Diese Busse könnten dort gebaut werden, wo heute Autos entstehen, die nicht mehr so gefragt sind. Das würde Arbeitsplätze sichern, bei Straßenbahnen genauso. Das heißt, wenn ein Verkehrsunternehmen heute einen Stadtbus bestellt, müssen die 3 Jahre warten. Bei einer Straßenbahn sind es 7 Jahre, weil die Kapazitäten gar nicht da sind. Man könnte so die Industrie umbauen und sagen, wir produzieren Busse und Bahnen und haben einen Mehrwert für das Klima, wir erhalten Arbeitsplätze und die Menschen in den Betrieben würden nicht vor der Frage stehen, baue ich jetzt Kriegsfahrzeuge oder Drohnen, sondern Busse.
7: Beim Parteitag am vergangenen Wochenende. Lassen Sie uns da vielleicht noch mal auf eine Sache drauf gucken. Sie haben sich da ja auch intensiv mit Antisemitismus auseinandergesetzt und haben einen Beschluss gefasst, der viele unterschiedliche Positionen innerhalb der Partei einen soll. Und dieser Beschluss hat folgende Kernpunkte. Sie stellen sich da deutlich gegen jede Form von Antisemitismus, egal wo. Sie betonen die Notwendigkeit einer Zwei-Staaten-Lösung, das Existenzrecht Israels ebenso wie das Recht der Palästinenser auf einen eigenen Staat. Und sie werden das Vorgehen Israels in Gaza künftig als Genozid bezeichnen. Das war ein Zugeständnis an ihre recht starke pro-palästinensische Basis. Bei diesem letzten Punkt wollte ich noch mal nachfragen. Das bringt Ihnen vielleicht Frieden innerhalb der Partei, außerhalb der Partei. Könnte das aber noch mal für neue Diskussionen sorgen? Wie begründen Sie denn diesen Schluss, das jetzt so zu definieren?
8: Die Bilder, die wir gesehen haben in den letzten Jahren, die nahezu komplette Zerstörung des Gazastreifens, in dem kein echtes Leben mehr möglich ist, in dem Krankenhäuser kaputt sind, keine Bildung, keine Wohnhäuser, keine Perspektive besteht für die Palästinenserinnen und Palästinenser, sich ein Leben aufzubauen, selbstbestimmtes Leben aufzubauen in Gaza, hat dazu geführt, dass sehr viele Wissenschaftlerinnen, Genozidforscher sagen, man kann von Ansätzen und von einem versuchten Genozid sprechen. Vor allem auch, wenn man das in Gleichstellung setzt zwischen dem, was die Äußerungen sind der rechtsextremen israelischen Regierung und dem, wie das umgesetzt worden ist. Und somit kann man sehr wohl davon sprechen. Und wir machen das auch, jetzt auch beschlossen durch Beschluss, um eben auch diese Kritik zu äußern gegenüber einer israelischen Regierung, die eben das Menschen der Palästinenserin so massiv beeinflusst und auch bedroht. Wir schützen das Existenzrecht Israels und stehen auch dazu. Wir fordern aber auch das Existenzrecht der Palästinenserinnen und Palästinenser, das es im Moment nicht gibt. Diejenigen, die keinen Staat haben, das sie schützt, sind die Palästinenserinnen. Und das wollen wir auch zur Sprache bringen, genauso deutlich. Übrigens etwas, das sehr viele Menschen im Land teilen.
7: Luigi Panzisano, was haben Sie sich denn jetzt vorgenommen als Parteichef, um in 2 Jahren, wenn Sie erneut wählen, mehr Stimmen zu bekommen als 53%?
8: Ich möchte die Arbeiterinnen und Arbeiter für die Linke zurückgewinnen. Das ist mein großes Ziel in der Weiterentwicklung all der vielen richtigen und guten Dinge, die Jan van Aken und Ines Schwertner begonnen haben, das jetzt gemeinsam mit Ines Schwertner fortzuführen, indem wir die Strukturen in der Partei so aufbauen, dass wir an der Seite der Beschäftigten jetzt vor allem in den anstehenden Arbeitskämpfen, die da anstehen, gut gerüstet sind, dass unsere Kreisverbände, unsere Mitglieder an der Seite von Kolleginnen und Kollegen stehen, wenn es darum geht, abzuwehren, dass Werke geschlossen werden sollen, wie bei Bosch an ganz vielen Standorten. Oder eben, wenn die Frage steht, macht man Rüstungsproduktion oder eben eine klimagerechte Produktion von Mitteln, dass wir da als Linke dabei sind und unterstützen, indem wir schützen, dass die Arbeitszeit bei 8 Stunden bleibt und nicht verlängert wird, indem wir schützen, dass Menschen nach einem langen, harten Arbeitsleben auch in Rente gehen können und nicht bis zum Tod irgendwie sich totschiften müssen. Das ist mein Ziel, dort eben die Partei auch so weiter zu stärken und aufzubauen, dass wir da die Arbeiterinnen und Arbeiterpartei sind, für die wir auch stehen und dessen Anspruch wir auch haben.
10: Sagt der neue Co-Parteichef der Linken, Luigi Panzisano, in der Langfassung des ARD-Interviews der Woche. Geführt hat es unsere Berlin-Korrespondentin Bianca Schwarz. 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
1: Um 22 Uhr mit Tobias Möck. Guten Abend. In Brandenburg ist an mehreren Orten heute die 40-Grad-Marke geknackt worden. Berlin hat die Marke trotz neuem Höchstwert knapp verpasst. Patrick Buchmüller, RBB 24.
2: So heiß wie in Barut im Kreis Teltow-Fläming war es noch nie in einem Ort in Brandenburg. 40,8 Grad. Auch Koschen und Potsdam stellten mit jeweils 40,4 Grad neue Rekorde auf. In Berlin wurde auch ein neuer Höchstwert gemessen, und zwar in Tempelhof. Dort zeigte das offizielle Thermometer vom Deutschen Wetterdienst 39,9 Grad. In Buch waren es 39,8. Messstationen von privaten Anbietern haben in Berlin und Brandenburg teils noch höhere Werte gemessen. Diese Werte zählen aber nicht für offizielle Rekorde. Denn dafür müssten die Messstationen seit mehr als 30 Jahren Vergleichswerte liefern. Das ist bei den privaten Stationen aber meist nicht der Fall.
1: Feuerwehren und Rettungsdienste in Brandenburg und Berlin haben schon den ganzen Tag viele Hitzeeinsätze. Oft geht es dabei um Kreislaufprobleme. Britta Notnagel, RBB 24.
3: Die Alarmierungen gingen hintereinander weg, sagte ein Sprecher der Leitstelle Nordwest. Bei einer Sportveranstaltung in der Uckermark brauchten mehrere Personen wegen der Hitze Hilfe. Auf der A12 im Osten Brandenburgs versorgten Einsatzkräfte Autofahrer im Stau mit Wasser und Essen. In Berlin häufen sich auch die Notrufe wegen Kreislaufproblemen. Es gab aber zum Beispiel auch mehr Badeunfälle. Dabei sind laut Polizei 2 Menschen ums Leben gekommen, im Volkspark Jungfernheide und im Tempelhofer Hafen.
1: Für einige Gebiete Brandenburgs und Berlins gilt gerade eine amtliche Unwetterwarnung. Betroffen sind Teile der Landkreise Havelland, Potsdam-Mittelmark und Teltow-Fläming sowie Oberhavel und die Stadt Brandenburg an der Havel, außerdem Teile Berlins. Der Deutsche Wetterdienst warnt vor heftigem Starkregen und Hagel mit bis zu 40 Litern pro Quadratmeter sowie schweren Sturmböen mit Windgeschwindigkeiten von knapp 100 Kilometern pro Stunde. Die Warnungen gelten derzeit bis 23 Uhr. Die Zahl der Toten nach der Erdbebenkatastrophe in Venezuela ist auf mehr als 1.400 gestiegen. Über 3.200 Menschen seien verletzt worden, teilte der Präsident der Nationalversammlung Rodriguez mit. Zehntausende Menschen werden noch vermisst. Zehntausende Menschen haben in Budapest die Pride Parade gefeiert. Nach dem Regierungswechsel hoffen viele, dass die Rechte von LGBTQ-Menschen in Ungarn gestärkt werden. Die neue Regierung hat bisher aber keine Änderungen an den umstrittenen Gesetzen angekündigt. Homosexuelle Menschen dürfen in Ungarn nicht heiraten oder Kinder adoptieren. Soweit die Nachrichten. 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Das Wetter. Nachts erst örtlich teils kräftige Schauer und Gewitter mit Unwetterpotenzial. Entsprechende Unwetterwarnungen finden Sie auf den Seiten des Deutschen Wetterdienstes unter dwd.de. Später in der Nacht dann trocken bei 26 bis 19 Grad. Morgen sonnig und trocken bis 43 Grad. Die Zeit 22.03 Uhr.
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5: Und der beginnt mit einer Warnung. Sie können es sich denken, deutschlandweit besteht eine Warnung vor extremer Hitze. Zudem müssen Sie mit Starkregen und Windböen rechnen. Und zwar gilt das für Teile von Schleswig-Holstein, Hamburg, Niedersachsen, Bremen und Nordrhein-Westfalen. In Brandenburg kommen womöglich Blitzschläge mit dazu. Dort kann es außerdem zu raschen Überflutungen von Straßen und Unterführungen kommen. Also bitte halten Sie sich nach Möglichkeit im Inneren auf. Und wir können es nicht oft genug sagen, trinken, trinken, trinken. Dann der Blick auf die Straßen. Die A1 Trier Richtung Köln-Koblenz bleibt zwischen dem Kreuz Wittlich und Wittlich-Mitte wegen Straßenschäden voraussichtlich bis zum 1. Juli gesperrt. Bitte der Bedarfsumleitung U90 folgen. LKWs wird empfohlen, das Gebiet weiträumig zu umfahren. A1 Lübeck Richtung Hamburg, zwischen Kreuz Lübeck und Kreuz Bagdeheide 8 Kilometer Stau. Die A2 Berlin Richtung Hannover ist in beiden Richtungen zwischen Burg Ost und Zentrum wegen Reparaturarbeiten gesperrt. Im weiteren Verlauf Richtung Berlin sind folgende Abschnitte gesperrt, zwischen Irxleben und Kreuz Magdeburg sowie zwischen Thesen und Brandenburg. Dann die A14 Magdeburg Richtung Dahlen-Warsleben ist zwischen Kreuz Magdeburg und Dahlen-Warsleben wegen Fahrbahnschäden in beiden Richtungen gesperrt. Die A20 Rostock Richtung Kreuz Uckermark ist zwischen Kreuz Rostock und Dummersdorf wegen einer Fahrbahnerneuerung bis Montag 4 Uhr gesperrt. Die A29 Wilhelmshaven Richtung Oldenburg ist zwischen Zetel und Varel-Bockhorn wegen Bauarbeiten bis Montag 5 Uhr in beiden Richtungen gesperrt. Die Umleitung führt über die U25 und U10. Die A30 Osnabrück Richtung Bad Oeynhausen ist zwischen Gesmold und Melle-West wegen Bauarbeiten bis Montag 5 Uhr früh in beiden Richtungen gesperrt. Die Umleitung in Richtung Osnabrück führt über die U22 und in Richtung Bad Oeynhausen über die U43. Die A42 Kamp-Lindfort Richtung Dortmund ist zwischen Herne-Krange und Baukau wegen Brückenarbeiten bis Montag früh gesperrt. Das gleiche auf der A43 Wuppertal Richtung Recklinghausen zwischen Bochum-Riemke und Kreuz-Recklinghausen, und zwar wegen Brückenarbeiten, betrifft auch beide Richtungen. So, drei Meldungen noch, dann haben wir es geschafft. Die A66 Frankfurt Richtung Wiesbaden zwischen Kelkheim und Frankfurt am Main-Salzheim. 3 Kilometer Stau nach einer Sperrung. Die A111 Dreieck Oranienburg Richtung Charlottenburg ist zwischen Tunnel Flughafen Tegel und am Festplatz wegen technischer Probleme in beiden Richtungen gesperrt. Und die A553 Bliesheim Richtung Brühl ist zwischen Brühl Ost und Nord in beiden Richtungen bis Montag früh 6 Uhr gesperrt. Dort wird an Hochspannungsleitungen gearbeitet. Das war's vom Verkehr. Ihnen eine gute und sichere Fahrt. Kommen Sie gut an.
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5: Die kommt von NDR Info aus Hamburg. Ich bin Milad Kupay. Herzlich willkommen zur ARD Infonacht an Ihrem sehr heißen Samstag, den, wie Sie es vielleicht auch schon in den Nachrichten gehört haben, den heißesten Samstag seit Beginn der Wetteraufzeichnung. Ja, wir erleben die bislang heißesten Tage des Jahres. Der bisherige Juni-Hitzerekord wurde jetzt in Nordrhein-Westfalen geknackt. Die extremen Temperaturen bringen viele Menschen an ihre Belastungsgrenze und stellen auch Rettungsdienste und Krankenhäuser vor große Herausforderungen. Auch erste Veranstaltungsabsagen wurden erteilt. Wir blicken nach Nordrhein-Westfalen. Dort hat sich die Reporterin Anke Kahlo angeschaut, welche Folgen die Hitze für die Menschen, für die Kliniken und auch das Wochenende in dem Bundesland hat.
6: Wer an diesen extrem heißen Sommertagen in Nordrhein-Westfalen unterwegs ist, sieht vor allem Menschen mit Fächern, Ventilatoren und Wasserflaschen.
7: Ja, es ist schon ganz schön anstrengend. Besonders nachmittags heizt es sich dann in den Zimmern vor allem sehr auf.
8: Die Temperaturen hier in Köln sind schon nicht mehr feierlich.
9: Man kann immer nur die armen Leute bedauern, die arbeiten müssen. Ich hatte gestern schon die Müllabfuhr gesehen und habe so gedacht, wow, ne? Also die da auf dem Wagen stehen und die in glühender Hitze dann die Tonnen karren.
6: Und eins fällt auf, alle bewegen sich ein bisschen langsamer. Das ist auch gut so, sagt Rettungssanitäter Luis Teichmann aus Köln.
10: Insbesondere bei den Temperaturen muss man sich da auch ein bisschen mehr Zeit nehmen, vielleicht auch Oma und Opa 2-3 Mal mehr am Tag anrufen, als man das sonst tun würde, um auch wirklich sicher zu gehen, dass da genug getrunken wird.
6: Er und seine Kollegen sind bei dieser Rekordhitze im Dauereinsatz. Allein in Köln mussten Rettungskräfte an einem einzigen Hitzetag zu 400 Einsätzen ausrücken. Auch die Notaufnahmen melden deutlich mehr Patienten. Im Bonner Marienhospital werden inzwischen bis zu 25 Menschen am Tag allein wegen hitzebedingter Beschwerden behandelt. Auch am Augusta-Krankenhaus in Düsseldorf ist deutlich mehr los. Kardiologe Rolf Michael Klein rechnet damit, dass sich die Lage am Wochenende noch verschärft.
11: Jetzt übers Wochenende sind ja bis 40 Grad zu erwarten und da erwarten wir auch tatsächlich mehr Herzinfarktpatienten.
6: Besonders betroffen sind ältere Menschen, die oft zu wenig trinken. Aber auch Jüngere landen in der Notaufnahme, etwa weil sie trotz der Hitze draußen Sport treiben.
11: Und das waren alles Patienten, die wegen Blutdruckentgleisung oder wegen Rhythmusstörung aufgenommen wurden oder Patienten, die plötzlich eine Bewusstlosigkeit hatten, aber auch solche Patienten, die plötzlich Fieber entwickelt haben.
6: Viele Krankenhäuser sind auf solche Temperaturen allerdings baulich gar nicht ausgelegt. In manchen Gebäuden ist es kaum kühler als draußen, sagt der Vizepräsident der Krankenhausgesellschaft NRW, Sascha Klein, im WDR-Interview.
12: Dazu gehört eben halt auch die Wahrheit zu sagen, dass gerade bei den gut wirksamen Maßnahmen, und das sind die baulichen, wie moderne Lüftungsanlagen, Fassadendämmungen, Verschattungen, und dass dort, ich glaube, höchstens jede vierte Klinik wirklich schon in der Lage ist, dort etwas getan zu haben.
6: Vergleichsweise entspannt ist die Lage an der Uniklinik Münster. Dort kommen aktuell zwar rund 5% mehr Menschen in die Notaufnahme, personell sei das aber noch gut zu bewältigen. Die Hitzewelle hat auch Folgen für das öffentliche Leben. Mehrere Großveranstaltungen in NRW wurden abgesagt, darunter das Sunset Beach Festival in Haltern, der CSD in Soest und Alarv im Pott in Oberhausen. Sogar die Deutsche Oper am Rhein streicht Aufführungen, weil auf der Bühne gesundheitsgefährdende Temperaturen erwartet werden.
5: Soweit der Bericht von Anke Kahle aus Nordrhein-Westfalen. Ja, bei dieser Hitze, da ist so ein Sprung unterm Gartenschlauch, eine kalte Dusche oder dem Rasensprenger kann das schon mal eine lebensrettende Maßnahme sein. Schließlich brauchen wir Abkühlung und der Garten braucht Wasser, damit die Pflanzen nicht vertrocknen. Nur hat das natürlich zur Folge, dass die Wasserwerke an manchen Orten schon Alarm schlagen und Kommunen sich um Flüsse und Bäche sorgen. Bürger in ganz Hessen sind deshalb aufgerufen, sorgsam mit Wasser umzugehen. Und tatsächlich, an einigen Orten gibt es auch schon Verbote. Nina Michalk fasst die Lage dort zusammen.
13: Es ist nicht nur unfassbar heiß, es ist auch unglaublich trocken. Manche Bäche sind nur noch Rinnsale, wenn sie überhaupt noch Wasser führen. Die Stadt Darmstadt und immer mehr Kreise vom Vogelsberg über den Taunus bis ins Kinzigtal haben deshalb ein Verbot ausgesprochen. Es darf kein Wasser mehr aus Flüssen, Seen oder Teichen gepumpt werden, sagt Bernd Weingärtner, der Leiter der unteren Wasserbehörde im Main-Kinzig-Kreis.
14: Der Mensch mit der Gießkanne, der darf sich das Wasser weiter draus holen, der es mit der Hand schöpft. Ja, ich finde, der hat es auch verdient, dass er sich das rausholt. Nein, der Pumpenbetrieb ist nicht mehr zulässig. Also das heißt, die Pumpe reinhängen, das dann in seinen Rasen bewässern oder was auch immer für Ideen hat damit.
13: Aber auch das gute Trinkwasser muss geschont werden. Langen im Kreis Offenbach ist die erste Stadt, die ihre Ampel auf Rot gestellt und den Wassernotstand ausgerufen hat. Normalerweise wird nur rund 60% von dem Trinkwasser verbraucht, das die Stadt aufbereitet. Jetzt sieht das ganz anders aus, sagt Patrick Geister von den Langener Stadtwerken.
15: Tatsächlich haben wir seit dem 18.06. festgestellt, dass dieser Wert über die 90% geht und dann kurze Zeit später auch schon die 100% gerissen hat. Das heißt, dass mehr Wasser im Netz benötigt wird, als wir aufbereiten können und ins Netz abgeben können.
13: Seit ein paar Tagen dürfen in Langen keine Rasen mehr gesprengt und keine Pools oder Zisternen aufgefüllt werden. Auch Autowaschen oder Terrassen abspritzen ist tabu. Der Notstand zeigt allerdings auch Wirkung, wenn auch nur ein bisschen.
15: Man sieht tatsächlich, wenn die Stadt diese Trinkwassernotstandsstufe ausruft und auch durch das Verbreiten auf Social Media, dann ist es tatsächlich so, dass unsere Spitzenmengen, auch wenn die Temperatur gleich bleibt, sinkt.
13: Aber selbst wenn die Temperaturen nächste Woche wieder unter 30 Grad sinken, sollen Bürger umsichtig sein, sagt Geister.
15: Also so wirklich Entschärfungen sehen wir eigentlich nur, wenn es wirklich mal regnet. Weil jeder Spritzer Regen, der auch, wenn er nur gemeldet ist, tatsächlich bei den Bürgern impliziert, es gibt Regen, ich muss nicht wässern. Ich warte mal, das spüren wir und da hoffen wir natürlich, dass es jetzt Sonntag, Montag vielleicht wirklich mal doch ein Gewitter durchzieht.
13: In den meisten hessischen Kommunen steht die Wasserampel auf Gelb. Heißt, die Bürger sollen sparsam sein, damit es erst gar nicht zum Notstand kommt. Steffen Arter von den Stadtwerken in Dreieich, das auch im Kreis Offenbach liegt, fordert deshalb mehr Bewusstsein von den Bürgern.
16: Wir reden von Trinkwasser, von kostbar aufbereitetem Grundwasser. Und mit dem sind wir alle angehalten, sorgsam umzugehen. Und das letzten Endes in den Garten zu gießen, das ist nicht sehr nachhaltig.
13: Etwas entspannter sieht es derzeit noch im Norden aus. Auch wenn die Rhön Energie aus Fulda einen Rekordverbrauch verzeichnet, steht die Ampel noch auf grün. Fulda geht aber auch schon lang mit gutem Beispiel voran. Das Wasser zum Beispiel aus dem Sportbad Zias, das im Sommer geschlossen ist, wird gut genutzt, erklärt Volker Nies von der Rhön Energie.
17: Das Wasser aus dem Becken, das leiten wir aber nicht in den Kanal ab, sondern wir geben es an die Stadt Fulda ab. Und 1,3 Millionen Liter Wasser können so genutzt werden, um Bäume, Büsche und Grünanlagen zu bewässern. Und die Menge, die reicht dann schon für ein paar Wochen. Das Wasser ist auch absolut unbedenklich. Also Schwimmbadwasser wird so zum Gießwasser.
13: Mehr Brauch- und Regenwasser einsetzen, statt das gute Trink- und Flusswasser zu nutzen. Das ist ein Appell der hessischen Kommunen an alle. Nicht nur jetzt, sondern auch in Zukunft.
5: Wie sieht's aus mit dem Wasserverbrauch bei dieser Hitze? Das war Nina Michalk mit einem Beispiel aus Hessen. Bayern ist das Land der Seen. Die Wasserfläche entspricht in etwa 172.000 Fußballfeldern. Das macht den Freistaat aber auch zum traurigen Spitzenreiter bei der Zahl der Badetoten. Auffällig dabei, die Opfer sind meistens Männer. Viele der Unfälle wären vermeidbar, das sagt die Bayerische Wasserwacht und hat sich eine simple Maßnahme für mehr Sicherheit überlegt. Greta Prünster berichtet.
18: Das Thermometer zeigt 35 Grad. Am Fasanerie-See im Norden von München ist einiges los. Badegäste sonnen sich, viele sind im Wasser. Die Stimmung ist entspannt. Dabei kam es hier erst vor wenigen Tagen zum Ernstfall. Andreas Rösch von der Deutschen Lebensrettungsgesellschaft Bayern erinnert sich.
19: Wir hatten den Fall, dass wir über eine Notrufsäule hier am See informiert wurden, damit eine 60-jährige Münchnerin sich in Wassernot befindet. Und unsere Wachcrew ist dann mit Rettungsboot und Fahrzeug ausgerückt, hat die Person dann an Land gebracht und intensivmedizinisch versorgt, bis der Notarzt und der Rettungswagen da war.
18: Die Frau hatte Glück, längst nicht alle Badeunfälle gehen glimpflich aus. Allein seit Beginn der noch kurzen Badesaison in Bayern sind 15 Menschen ertrunken. Das zeigt eine Statistik der Wasserwacht. Auffällig ist, in 14 von 15 Fällen waren es junge Männer. Thomas Huber, Vorsitzender der Wasserwacht, erklärt das so.
20: Oftmals ist Leichtsinn im Spiel. Es ist auch oftmals Alkohol im Spiel. Wir machen jetzt keine Unterscheidung zwischen Alkohol und Drogen. Beides ist gefährlich. Also man sollte nie alkoholisiert oder unter Drogeneinfluss ins Wasser gehen.
18: Auch Selbstüberschätzung spielt eine Rolle. Oder eine unerwartet starke Strömung. Um die Sicherheit zu verbessern, hat die Bayerische Wasserwacht in diesem Jahr eine Schwimmboje entwickelt. Das knallorange Plastikkissen lässt sich aufpusten und an einem Band um den Bauch binden. Für Huber ein unerlässlicher Begleiter im Wasser.
20: Eine Schwimmboje ist für Schwimmen wie für einen Radfahrer der Fahrradhelm oder für einen Autofahrer das Sicherheitsgurt. Wir wollen damit mehr Sicherheit am Wasser erreichen, dass jeder Schwimmer, jede Schwimmerin, die ins Wasser geht, in Zukunft selbstverständlich diese Boje mit sich führt. Wenn man in Nöte kommt, kann man sich daran einhalten. Und sollte wirklich der schlimmste Fall passieren, dann wissen unsere Retter sofort, wo sich der Schwimmer befindet.
18: Wer sich keine eigene Boje kaufen will, kann diese auch ausleihen. Rund 800 Stück davon gibt es an verschiedenen Stationen der Wasserwacht im Freistaat.
21: Ja, und im ARD-Brennpunkt hat Ellen Eni mit dem Mobilitätsforscher Professor Andreas Knie gesprochen und ihn gefragt, wieso wir mit diesen Temperaturen so schlecht umgehen können.
22: Ja, weil wir das natürlich nicht gelernt haben, denn wir begreifen das immer so als einmalige Ereignis. Jetzt war mal 1, 2, 3 Tage heißes Wetter und wir hoffen ja schon, dass es wieder abkühlt. Das, wo wir uns aber darauf einstellen müssen, ist eben, dass wir mindestens 10, 15, sogar vielleicht 20 Tage im Jahr solche Hitzetage mit über 30 Grad und die sogar noch heißer werden, vor uns haben werden. Und dafür ist das, was wir an Infrastruktur haben, dafür ist unser Leben bisher überhaupt nicht angepasst gewesen.
23: Können Sie vielleicht ein konkretes Beispiel nennen, wo diese Temperaturen dann tatsächlich ein Problem werden?
22: Ja, wir haben es im Beitrag ja schon gesehen. Beispielsweise die berühmten Klimaanlagen der Deutschen Bahn AG, die sind auf etwa maximal 30 Grad ausgelegt. Das war das Maximale, was man damals in den 70er, 80er Jahren hat erwarten können. Jetzt ist über 30 Grad fast schon ein Normalfall. Dafür können die Züge nichts. Das muss umgebaut werden. Wir haben es bei der Asphaltqualität gesehen. Der Asphalt ist auch nicht auf diese Temperaturen ausgerichtet. Und natürlich auch die Startbahnen, die wir auf unseren Flughäfen haben, sind auch nicht auf diese extremen Temperaturen sozusagen ausgelegt gewesen. Nochmals, wir haben bisher gedacht, der Klimawandel, der geht an uns vorbei, der findet im Fernsehen statt, aber der ist tatsächlich da und der wird uns noch lange, lange beschäftigen.
23: Wenn man jetzt also diese neuen Realitäten akzeptiert, was muss denn dann jetzt getan werden? Also inwiefern müssen Hitzepläne angepasst werden? Das erscheint mir ja ein sehr komplexes Unterfangen.
22: Ja, wir müssen nicht nur Hitzepläne haben, die haben wir schon, sondern wir müssen einfach uns bewusst sein, dass das, was wir jetzt erleben, zukünftig der Normalfall wird. Das heißt, wir müssen jetzt auf jeden Fall mal stoppen, weiter zu versiegeln. Wir tun unsere Landschaft, das muss man sich mal auf der Zunge zergehen lassen, jeden Tag etwa mit 50 Hektar versiegeln. 50 Hektar, das sind, um mal in der Zeit, in der wir ja gerade leben, zu sprechen, 73 Fußballfelder. Das heißt also, wir brauchen keine neuen Autostraßen mehr. Wir müssen stoppen. Jeder Neubau muss gestoppt werden. Wir brauchen mehr Luft, Licht. Wir brauchen mehr Grün in den Städten. Und wir müssen unser gesamtes Leben ändern. Wir brauchen mehr Flexibilität. Wir müssen wahrscheinlich die Schulpläne ändern. Wir müssen dann, wenn es kühl ist, dann müssen wir arbeiten und leben können. Dann, wenn es heiß ist, müssen wir mal unsere Gesellschaft, die ja immer auf Produktivität ausgerichtet ist, zur Ruhe kommen lassen. Dort brauchen wir Ruheinseln. Wir brauchen eine ganz neue Bebauungsstruktur. Wir brauchen Häuser, die auch tatsächlich diese Klimaphasen wirklich auch aushalten. Also wir müssen jede Menge tun. Und das, um das nochmal kurz zu sagen, das muss die Dominanz sein. Denn was nützt uns ein Rentenkompromiss, wenn wir eine Erde haben, die wir nicht bewohnen können?
21: Sagt der Mobilitätsforscher Professor Andreas Knie über die Hitze und wie sehr sie sich auf alle Lebensbereiche auswirken kann. Jetzt ist es 22.20 Uhr.
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21: Die Lage in Nahost bleibt kritisch. Immer wieder wird die Waffenruhe von der einen oder anderen Seite gebrochen. Die USA und der Iran werfen sich dann gegenseitig Vertragsbruch vor. Diesmal ist es Teheran, das die jüngsten Angriffe der USA als Bruch des Rahmenabkommens verurteilt hat. Benjamin Weber berichtet aus Istanbul.
0: Die Angriffe der USA seien ein klarer Verstoß gegen das Rahmenabkommen zum Ende des Irankriegs, erklärte das Außenministerium in Teheran. Die USA hatten in der Nacht iranische Ziele an der Straße von Hormuz angegriffen. Iranischen Angaben zufolge gab es dabei keine Schäden. Die Revolutionsgarde erklärte, sie habe als Reaktion ihrerseits Angriffe auf US-Militärstützpunkte in der Region durchgeführt. Aus Bahrain hieß es, man habe eine Reihe iranischer Drohnen abgefangen. Die USA haben in Bahrain Marineschiffe stationiert. Über Schäden wurde nichts bekannt. Das dortige Außenministerium verurteilte den iranischen Angriff aufs Schärfste. Teheran verletze die Souveränität des Königreichs und sabotiere die Friedensbemühungen. Die gegenseitigen Angriffe sind die größte Eskalation, seit der Iran und die USA den 14-Punkte-Plan zur Beendigung des Kriegs unterzeichnet haben. Bei den aktuellen Spannungen geht es um die Straße von Hormuz. Ausgelöst wurden sie, als der Iran in der Meerenge einen Frachter angegriffen hatte. Das Schiff fuhr nicht auf einer von Iran bestimmten Route, hieß es aus Teheran. Aus Sicht der iranischen Führung regelt das Rahmenabkommen mit den USA aber, dass jede Durchfahrt durch die so wichtige Meerenge mit der Revolutionsgarde koordiniert werden muss. Berichten zufolge wurde am Samstagmittag erneut ein Angriff auf einen Öltanker vor der Küste von Oman gemeldet. Iranische Staatsmedien erklärten, dass sich jetzt mehr Schiffe mit der Revolutionsgarde abstimmen, um die Straße von Hormuz zu passieren.
21: In Schleswig-Holstein, da hat heute die Windjammerparade zur Kieler Woche stattgefunden. Bei Temperaturen um die 35 Grad sind hunderte Schiffe von der Kieler Förde auf die Ostsee gefahren. Das Highlight des größten Segelevents der Welt, der Kieler Woche, hat mehrere tausend Menschen begeistert. Unser Reporter Moritz Kuttlin mit den Einzelheiten.
1: Die Windjammerparade ist hiermit gestartet und eröffnet. Wir wünschen allen Teilnehmern eine sichere Parade, viel Spaß und Freude und gutes Gelingen.
2: Einen Startschuss gibt es nicht, dafür einen Funkspruch. Damit eröffnete Hafenkapitän Michael Schmidt um 11 Uhr die Windjammerparade 2026. Vom Traditionssegler über kleinere Segeljachten bis hin zu Sport- und Motorbooten waren laut Stadt etwa 800 Schiffe dabei. Ein neuer Rekord. Pünktlich um 11 Uhr ging die Windjammerparade in diesem Jahr los. Angeführt wurde sie von dem 96 Jahre alten Dreimaster der Thor Heyerdahl. Ihr Heimathafen Kiel. Für den Kapitän des Schiffs, Detlef Soizek, seine letzte Windjammerparade in dieser Funktion. Er geht nämlich in den Ruhestand.
21: Ich muss den Beitrag einmal kurz unterbrechen und drüber sprechen. 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Achtung, Falschfahrer auf der A1 Köln-Koblenz Richtung Trier zwischen Manderscheid und Rastplatz Salmrohr. Da kommt Ihnen ein Falschfahrer entgegen. Bitte äußerst rechts fahren und nicht überholen.
3: Viel, denn so kann man auch mal bei allen Seglern hat man gut auch Segel gesehen, dass sie die gesetzt haben. Das war schön, ja.
2: Andere Führungsschiffe, die weiße Mare Frisium aus den Niederlanden, der Dreimaster Großherzogin Elisabeth und die Amphitrite aus Holz. Auch bei der Zuschauerzahl gibt es einen neuen Rekord. Insgesamt verfolgten laut Stadt etwa 185.000 Menschen die Parade auf und an der Förde, 15.000 mehr als im vergangenen Jahr. Für viele Zuschauerinnen und Zuschauer ist die Windjammerparade eine

0: Als Oberbürgermeister hat Samit Yilmaz die Windjammer-Parade erlebt. Er sprach von einem Highlight der Kieler Woche und sagte, dass die Parade die maritime Identität der Stadt Kiel zeige. Nicht dabei in diesem Jahr waren zwei Stammgäste der Windjammer-Parade. Das Segelschulschiff der Marine, die Gorch Fock, ist auf Ausbildungsreise in Richtung New York City unterwegs. Und auch die Alexander von Humboldt II aus Bremerhaven war nicht dabei. Das Schiff mit den grünen Segeln ist derzeit in einer Werft zur Renovierung. Trotzdem hatte Hafenkapitän Michael Schmidt alle Hände voll zu tun.
1: Also meine Aufgabe war es, die Windjammer-Parade zu organisieren. Und hier jetzt ist es meine Aufgabe, zusammen mit der Wasserschutzpolizei und der Wasser- und Schifffahrtsverwaltung des Bundes für eine sichere Parade, für einen sicheren Paradeablauf zu sorgen. Und es ist wie fast alles im Leben keine One-Man- oder One-Woman-Show, sondern das ist Teamarbeit.
0: Besonders in diesem Jahr Temperaturen um die 35 Grad in Kiel. Was bleibt? Ein warmer Tag, den viele Menschen auf und neben dem Wasser genossen haben, auch wenn der Wind für volle Segel fehlte.
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3: Es muss eklig sein, gegen uns zu spielen, fordert Ex-Nationalspieler Toni Kroos vor dem WM-16-Finale der deutschen Fußballnationalmannschaft am Montag gegen Paraguay. Stefanie Lavoie ist bei mir im Studio.
4: Was das DFB-Team auf jeden Fall braucht, ist mehr Körperlichkeit. Der Stil Paraguays ähnelt dem Ecuadors. Ein unangenehmes Déjà-vu soll vermieden werden. Im deutschen Camp in Winston-Salem haben Kimmich und Co. nach dem gestrigen freien Tag heute wieder trainiert. Sportdirektor Rudi Völler versprühte in der Pressekonferenz derweil Zuversicht, trotz der enttäuschenden Vorstellung vom Donnerstag.
5: Natürlich, das hat man jetzt gegen Ecuador gesehen, wenn dann ein paar Prozent weniger da sind, verständlicherweise, ganz normal, wenn man schon Gruppenerster ist, dann können wir natürlich auch gegen einige verlieren. Da bin ich auch völlig beruhigt und relaxed, weil ich weiß, am Montag wird die Mannschaft alles reinlegen, alles reinhauen.
4: Das dann in Boston ab 22.30 Uhr. Gespielt wird auch heute bei der Weltmeisterschaft. Der Titelverteidiger wird in der Nacht sein drittes Gruppenspiel austragen. Einzelheiten von Michael Küster.
6: Argentinien wird die Abschlusspartie gegen das bereits ausgeschiedene Jordanien ohne Lionel Messi beginnen. Trainer Scaloni hat dem fünffachen Turniertorschützen aber trotzdem Einsatzminuten zugesichert. Der Titelverteidiger steht schon vorzeitig als Sieger der Gruppe J fest. Interessant wird, was dahinter passiert. Österreich reicht im direkten Duell gegen Algerien ein Unentschieden für Platz 2. Beide Spiele beginnen um 4 Uhr früh. Den Auftakt in den letzten Vorrundenspieltag macht um 23 Uhr die Gruppe L mit England. Das Team von Trainer Thomas Tuchel sollte gegen das bereits ausgeschiedene Panama möglichst hoch gewinnen für den Gruppensieg. Denn punktgleich lauert dahinter Ghana, das es zur selben Zeit mit Kroatien zu tun bekommt. In Gruppe K rollt der Ball um 1.30 Uhr. Dabei reicht Kolumbien für Platz 1 schon ein Remis gegen Portugal. Im Parallelspiel trifft die Demokratische Republik Kongo auf Usbekistan.
4: Der Formel-1-Zirkus zieht derzeit durch Europa. Nach den Rennen in Monaco und Barcelona steht morgen der große Preis von Österreich an. Beim Qualifying in Spielberg sicherte sich heute Mercedes-Pilot George Russell die Pole-Position vor den beiden Ferrari-Piloten Leclerc und Hamilton. Lena Bergmann berichtet.
7: Alles richtig gemacht. Mercedes-Pilot George Russell glänzte auf der kurzen Runde von Spielberg mit seinem sauberen und cleveren Fahrstil. Insbesondere im letzten Streckenabschnitt nahm der Brite den beiden Ferrari-Piloten Charles Leclerc und Lewis Hamilton auf Rang 2 und 3 die entscheidenden Hundertstel ab. Auch Max Verstappen meldete Anspruch auf die vorderste Startreihe an. Mit seinem umfassend optimierten Red Bull raste der Niederländer kurz vor Schluss aber in die Bande. Am Ende wurde es Startplatz 5 für Verstappen am Red Bull Ring. Der deutsche Fahrer Nico Hülkenberg verpasste die Top 10. Der Audi-Pilot geht von Platz 14 ins Rennen, das am Sonntag um 15 Uhr beginnt.
4: Im Thüringer Wald, auch dort bei extremer Hitze, werden an diesem Wochenende die deutschen Meisterschaften im Straßenradsport ausgetragen. Heute waren die Frauen dran. Holger Gersker hat für uns mitgeschwitzt.
8: Es ist das Jahr der Franziska Koch. Nach dem Triumph beim wichtigsten Frühjahrsklassiker Paris-Roubaix und das als erste Deutsche, dominierte sie nun auch diese Meisterschaften. Das Double aus Zeitfahr- und Straßentitel gelang zuletzt Lisa Brennauer. Gleiches gilt für den Hattrick, denn Franziska Koch hat jetzt zum dritten Mal hintereinander die deutsche Meisterschaft im Straßenrennen für sich entschieden und das wieder als Einzelkämpferin gegen die numerische Überlegenheit des deutschen Top-Teams Canyon. Justina Czapla aus dieser Mannschaft war 65 Kilometer lang als Solistin unterwegs und rettete am Ende noch die Bronzemedaille im Sprint der Spitzengruppe vor ihrer Teamkollegin der Hochgewinn.

0: werteten Giro d'Italia zweiten Antonia Niedermayer. Zweite wurde die dreimalige deutsche Meisterin Liane Lippert, die aber im Sprint gegen Franziska Koch chancenlos war. Die alte und neue Meisterin war an diesem Tag im Thüringer Wald ganz klar die Nummer 1.
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3: Um 22.30 Uhr mit Petra Mittermeier. Die Hitzewelle in Deutschland hat vielen Bundesländern neue Allzeittemperaturrekorde beschert. Spitzenreiter war laut dem Deutschen Wetterdienst Drewitz in Sachsen-Anhalt, wo mit 41,5 Grad die höchste Temperatur bundesweit gemessen wurde. Insgesamt wurde in 8 Bundesländern die 40-Grad-Marke geknackt. Das führte aber auch zu Problemen, besonders für ältere Menschen, Kranke und Säuglinge. Rettungsdienste meldeten zahlreiche Hitzeeinsätze. Und die Deutsche Bahn forderte ihre Kunden auf, Zugfahrten nicht anzutreten, wenn sie nicht unbedingt nötig sind. In Venezuela steigt die Zahl der Opfer nach den verheerenden Erdbeben. Wie die amtierende Präsidentin Rodriguez mitteilte, wurden bislang 1.430 Tote offiziell registriert. In den betroffenen Gebieten suchen inzwischen auch etwa 1.600 internationale Rettungskräfte nach Überlebenden. Aus Mexiko-Stadt Jenny Barke.
4: In der besonders schlimm betroffenen Region La Guaira suchen die Menschen in den Überresten der Trümmer teils mit bloßen Händen nach Verschütteten. Zusätzlich erschwert wird die Suche durch mehrere Nachbeben. Mehr als 300 wurden bisher registriert. Angesichts der schweren Schäden im Bundesstaat La Guaira hat die venezolanische Regierung die Region im Norden des Landes am Freitagabend Ortszeit militarisiert. Die Streitkräfte hätten die Kontrolle übernommen, um die öffentliche Ordnung aufrechtzuerhalten und die Arbeit der Rettungskräfte zu erleichtern. Landesweit werden nach UN-Angaben noch mehr als 50.000 Menschen vermisst.
3: Der umstrittene serbische Präsident Vucic hat seinen Rücktritt angekündigt. Er werde nur noch ein paar Wochen im Amt sein, sagte Vucic auf einer Kundgebung in der Hauptstadt Belgrad. In Serbien soll es vorgezogene Präsidenten- und Parlamentswahlen geben. Vucic will im Wahlkampf seine serbische Fortschrittspartei unterstützen. Seit etwa anderthalb Jahren demonstrieren in Serbien immer wieder zehntausende Menschen gegen Korruption und den mutmaßlichen Machtmissbrauch unter Vucic. Die Grünen wollen gleiche Bildungschancen für alle Kinder und Jugendliche in Deutschland. Dazu hat die Partei auf ihrem Ostkongress in Sassnitz auf Rügen eine Erklärung verabschiedet. Darin fordern die Grünen unter anderem, dass Kitas und Grundschulen besser erreichbar sind und Familien eine verlässliche Betreuung vor Ort finden. Grünen-Co-Chefin Brandner sagte, Bildung dürfe nicht vom Wohnort abhängen. Ihre Partei sieht insbesondere auf dem Land Probleme. Dort prägten lange Wege, Lehrkräftemangel und marode Gebäude den Alltag. Das Wetter in Deutschland. Nachts im Norden und Nordwesten gebietsweise kräftige Schauer sowie Gewitter mit Unwettergefahr durch schwere Sturmböen, Starkregen und Hagel. Sonst gering bewölkt oder klar, Tiefstwerte 26 bis 17 Grad. Morgen mal Sonne mal Wolken, im Verlauf gebietsweise starke Schauer und Gewitter mit Unwettergefahr, maximal 25 Grad in Nordfriesland bis 42 Grad in der Lausitz. Am Montag heiter bis wolkig, weiter Unwettergefahr 22 bis 31 Grad. Das waren die Nachrichten.
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5: Und es ist immer noch ein Falschfahrer auf der A1 Köln-Koblenz Richtung Trier zwischen Manderscheid und Kreuz-Wittlich. Und es besteht noch natürlich weiterhin die Unwetterwarnung. Deutschland besteht eine Warnung vor extremer Hitze. Deutschlandweit. Zudem müssen Sie mit Starkregen und Windböen rechnen, und zwar an Teilen von Schleswig-Holstein, Hamburg, Niedersachsen, Bremen und Nordrhein-Westfalen. In Brandenburg kann auch noch Blitzschlag dazu kommen. Dort kann es außerdem zu raschen Überflutungen von Straßen und Unterführungen kommen. Also bitte nach Möglichkeit halten Sie sich im Inneren auf und trinken, trinken, trinken.
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5: Mit Milad Kupay herzlich willkommen zurück zur ARD-Infonacht. Die EU-Kommission hat Mitglieder der Taliban in Brüssel empfangen. Der Grund? Sie will Straftäter aus Afghanistan abschieben. Verhandelt die EU jetzt mit Terroristen? Wie weit darf sie gehen? Thema jetzt in der neuen Folge von Punkt EU mit Katrin Schmidt, Stefan Stuchlik und Peter Hornung.
6: Peter, du warst ja bis vor kurzem ARD-Korrespondent für Südasien, also in Delhi ansässig, aber eben auch zuständig für Afghanistan zum Beispiel, Pakistan. Und jetzt warst du einer der ersten Journalisten, die dieser Tage über diesen Besuch dieser afghanischen Delegation in Brüssel berichtet hat. Es klang ja erstmal, deswegen hat es auch so viel Aufmerksamkeit erregt, total verrückt irgendwie. Lass uns noch mal einmal von vorne anfangen. Was genau hat jetzt die Taliban hier zu ihrer erstmaligen Visite, ihrer offiziellen Visite bei der EU eigentlich gebracht?
7: Ja, es war tatsächlich das Thema Abschiebungen. Es ging ja darum, sich mit den Taliban auf ein Prozedere zu einigen, wie schnell und unkompliziert man Afghanen in ihr Heimatland abschieben kann. Von EU-Seite war es ja so, da gab es 19 EU-Staaten und Norwegen, die hatten letzten Oktober an die EU-Kommission einen Brief geschrieben und die haben gesagt, wir brauchen mehr Unterstützung bei der Abschiebung von Afghanen ohne Aufenthaltsrecht. Und die wollten auch explizit Gespräche mit den de facto Behörden in Afghanistan. De facto Behörden, das sagt man so. So wird es EU-seitig und auch von den Deutschen genannt, diese Taliban-Regierung, die ja gar nicht anerkannt ist in Afghanistan. Und genau das hat die Kommission eben nun organisiert. Und deshalb sind die Taliban nach Brüssel gekommen.
6: De facto Regierung ist ja auch schon ein Framing, wahrscheinlich mit einem gewissen Ziel. Ich meine, du kennst die Taliban, also kennst die Taliban ist jetzt ein großes Wort, aber du hast dich so lange mit denen ja intensiv beschäftigt. Was waren das jetzt für Leute, die da gekommen sind?
7: Also es waren 5 Vertreter des Außen- und des Innenministeriums der Taliban aus Kabul angeführt. Das ist ganz spannend, waren sie von Abdulkahar Balchi. Das war der Delegationsleiter. Der ist Sprecher des Ministeriums in Kabul und er ist Direktor der Europaabteilung. Also das ist ein Spitzendiplomat. Ich kenne den. Ich habe ihn mehrmals getroffen in den vergangenen 4 Jahren in Kabul, eben zuletzt im September vergangenen Jahres. Und zwar vor allen Dingen deshalb, der entscheidet, ob Journalisten in Afghanistan arbeiten dürfen. Das ist sozusagen der Gatekeeper. An dem muss man vorbei, wenn man als Journalist in Afghanistan arbeiten will. Der spricht perfekt Englisch. Der ist in Neuseeland aufgewachsen. Mir hat er sogar mal gesagt, er war Kämpfer der Taliban. Er hat in Kunduz, wo das Feldlager der Bundeswehr war, gegen die Deutschen gekämpft. Mit ihm habe ich auch Kontakt, ständigen Kontakt. Und der hat mir am Tag des Treffens in Brüssel auf Fragen per WhatsApp noch beantwortet.
6: Und war sozusagen da zuversichtlich, dass quasi seine Vergangenheit auch als Kämpfer sogar gegen die Deutschen irgendwie jetzt keine Rolle spielt, sondern eher irgendwie ein Stück aufgewertet wurde aus Sicht der EU? Oder wie schätzt du das ein? Wie fühlt er sich dabei, wenn er hier angereist ist?
7: Das ist ja etwas, was die auszeichnet. Ich habe immer wieder auch Spitzentaliban getroffen, die gesagt haben, ich war Kämpfer. Ich bin schon Brigadegeneral bei den Taliban. Ich bin zwar erst 28, aber ich habe schon als junger Mann, als Teenager fast schon gekämpft. Da sind die stolz drauf. Und Balchi hat klar gesagt, dieser Besuch ist ein historischer Besuch für sie. Es ist ein Besuch, der im Prinzip auch sowas wie eine gewisse Anerkennung mit einschließt. Und es ist eben das allererste Mal, dass Vertreter des Islamischen Emirats Afghanistan, so nennen die Taliban ihren Staat, eben zu Besuch bei der EU sind und dort auch wirklich empfangen werden.
6: Stefan, das ist ja witzig, das Ganze, es ist ja jetzt bei uns hier um die Ecke stattgefunden, ne? Also in Belgien erstmal. Und dann war es auch ganz interessant zu sehen, die Belgier waren hochnervös. Und der belgische Außenminister, der hat auch erstmal ganz klar gesagt, das passiert hier sozusagen nicht in meinem Namen. Der hat es nämlich so formuliert.
8: Je désapprouve la démarche d'inviter des représentants du régime des Talibans à Bruxelles. Je n'accepterai pas que le gouvernement belge invite en son propre nom des représentants du régime des Talibans sur notre territoire. En effet, les institutions européennes décident des réunions qu'elles souhaitent organiser et des personnes qu'elles invitent à ces réunions.
6: Also das war Maxime Prévost, sagt im Prinzip, also er ist total dagegen, ne? Die belgische Regierung würde aus seiner Sicht niemals Taliban-Vertreter ins Land lassen, aber die EU entscheide eben alleine, wie sie es organisiert, wen sie einleitet und so weiter. Stefan, was passierte dann? Die durften genau 24 Stunden bleiben. Wie ist das abgelaufen? Irgendwo am Flughafen, keiner wusste. Es gab Angst vor Protesten. Du hast das Treffen beobachtet.
9: Also niemand hier in Brüssel wollte eigentlich wirklich damit zu tun haben. Der belgische Außenminister nicht, den wir gerade gehört haben, der Kommissar Brunner mit dem schönen österreichischen Akzent. Die Frage, was passiert denn da eigentlich, wurde auf den Pressekonferenzen ja die ganze Zeit gestellt. Das war dann so ein bisschen absurdes Theater. Wer kommt denn da, wissen wir nicht. Wann kommen die denn, sagen wir euch nicht. Wo passiert das denn, das Ganze denn? Ja, also das müssen sie schon selber rausfinden. Und man muss ja ehrlicherweise sagen, wenn es die Taliban nicht gegeben hätte als Informationsquelle und die belgische Regierung, die so ein bisschen durchlässig war, wo man dann rausbekommen hat durch die belgischen Kolleginnen und Kollegen, wann haben die denn das Visum bekommen, für welchen Tag haben die das Visum bekommen. Wir hätten, glaube ich, keine richtige Zustimmung dazu bekommen, keine richtige Versicherung, dass dieses Treffen wirklich stattfindet. Das bedeutet für mich eins, die EU weiß natürlich, sowohl die Mitgliedstaaten als auch die Kommission weiß, das steht im vollständigen Widerspruch zur offiziellen Politik. Mhm. Wir haben ja immer noch Sanktionen gegen 140 Taliban-Vertreter. Und wir haben auch erklärt bis 2021, dass es ein Terrorregime ist. Also hat man natürlich da enorme Probleme zuzugeben, dass man mit denen redet, aber irgendwie will man mit denen reden.
6: Was wir wissen, Stefan, es waren dann offensichtlich 5 Leute, die das Visum bekommen haben. Ne? Man hat auch nie, hast du ein Bild gesehen? Ich weiß nicht, aber Peter, hast du ein Bild gesehen? Waren die dann in afghanischer sozusagen Montur? Also das sind ja auch, man wollte diese Bilder auch nicht zeigen,
9: glaube ich. Ich halte das für eine der größten Leistungen, wenn man jetzt mal von der anderen Seite drauf guckt, der Kommission, der EU-Kommission, der belgischen Regierung, der belgischen Sicherheitsbehörden, dass das nicht rausgekommen ist, dass wir kein Bild davon haben. Und man hat natürlich ganz genau gewusst, warum man dieses Bild vor allem verhindern will, weil das hätte natürlich, wie auch immer die da reingehen, die Taliban-Vertreter, Peter wird das besser wissen, ob die jetzt in afghanischer Tracht da reingehen oder im Anzug, aber ein Bild offizieller Taliban-Vertreter mit offiziellen Repräsentanten von Mitgliedstaaten oder EU-Kommission, das hätte, glaube ich, dem Ganzen noch einen ganz anderen Wumms verliehen. Und da wären natürlich ganz andere Agenturen auch drauf gekommen, da nochmal Berichterstattung anzuschieben. Also wenn man das so geheim halten wollte, wie die Kommission und die Mitgliedstaaten das eigentlich über den ganzen Zeitraum haben wollten, dann hat man da wirklich einen guten Job gemacht.
7: Also ich glaube, dass es von afghanischer Seite, von Taliban-Seite, die hätten sich gerne fotografieren lassen.
9: Ja.
7: Ich werde dir nochmal fragen. Gleich nach dieser Aufnahme frage ich mal den Delegationsleiter, ob er nicht ein Foto gemacht hat. Mir wurde nämlich im Vorfeld gesagt, dass es für die erstens wichtig ist und auch genau für den Delegationsleiter, dass es für ihn wichtig wäre, ein Foto zu haben von ihm und seiner Delegation in Brüssel, um das zu Hause zu zeigen und zu zeigen, schaut mal, so sind wir empfangen.
6: Irgendwie eine wilde Geschichte, aber um auch nochmal die Ernsthaftigkeit dahinter rauszuarbeiten, Peter, dieses Versteckspiel findet ja nicht umsonst statt, man hatte auch Angst vor Protesten und so weiter, vielleicht muss man das auch nochmal sagen. Taliban für Europa, wir haben es gerade von Stefan schon gehört, stehen welche auf der Sanktionsliste, inwiefern, was haben die quasi Europa auch angetan und was haben wir eigentlich für ein Problem mit denen? Man muss es vielleicht doch mal zur Erinnerung sagen.
7: Na, das Grundproblem ist ganz einfach die Missachtung der Menschenrechte und vor allen Dingen die Missachtung der Frauenrechte in Afghanistan. Also grundsätzlich, natürlich haben die Macht übernommen und es wurde gesagt, das war unrechtmäßig, aber das eigentliche Problem ist genau das. Es ist für die EU ja keine formelle Terrororganisation, die auf einer Terrorliste steht. Nicht wie Hamas, Hezbollah oder vielleicht sogar der Islamische Staat. Aber es gibt Sanktionen, es gibt ein Sanktionsregime, es gibt Waffenverbote, es gibt Reiseverbote, es gibt Vermögenssperren und es gibt auch vom Internationalen Strafgerichtshof Haftbefehle gegen den obersten Taliban-Führer und den obersten Richter. Und das Regime grundsätzlich wird nicht anerkannt. Aber da muss man unterscheiden. Es gibt diplomatische Beziehungen der EU-Staaten mit Afghanistan, mit dem Staat Afghanistan. Man hat also diplomatische Beziehungen mit Staaten. Das heißt, man hat die diplomatischen Beziehungen zu den Taliban nie unterbrochen, weil die Taliban sitzen halt da jetzt einfach. Nur die Frage ist, wie geht man damit um? Und ist man da aktiv? Ist man da tatsächlich über einer technischen Ebene oder eben nicht?
6: Also wir können sagen, erstmal viel Lärm um diesen ersten Besuch. Ganz kurz, bevor wir weitergehen, stehen denn die Ergebnisse jetzt auch schon dafür? Oder kann man auch sagen, viel Lärm um nichts? Wie schätzt du das ein, Stefan?
9: Liebe Katrin, wir wissen ja gar nicht so richtig, was die Ergebnisse wirklich sind. Ja. Also wenn der EU-Kommissar Brunner sich dann hinstellt und sagt, auf diese Frage, wir haben den Taliban vor allem klar gemacht, dass sie ihre Straftäter wieder zurücknehmen müssen, dann klingt es ja so, als hätte die EU jetzt quasi auf den Tisch gehauen und gesagt, ihr nehmt die bitte zurück. Mhm. Und das ist natürlich eine wissentliche Verkehrung der Umstände, denn die EU hatte ja um dieses Treffen gebeten, also zumindest die EU-Staaten, wenn wir der EU-Kommission Glauben schenken, was da genau besprochen wurde. Das kann man nur ahnen, man kann das irgendwie aus Berichterstattungen möglicherweise sich zusammensuchen, aber wir haben de facto von Seiten der EU-Kommission und der Mitgliedstaaten keine handfeste Bestätigung darum, dass es da um Visa gegangen ist, dass es da um Abschiebeflüge gegangen ist, dass es da möglicherweise um technischen Austausch gegangen ist. Wir wissen eigentlich gar nicht, was rausgekommen ist. Man kann nur sagen, auf der ersten Ebene ist natürlich der diplomatische Schaden für die EU schon gewaltig, weil natürlich diese Scheinheiligkeit, ich glaube, man kann es gar nicht anders bezeichnen, nochmal klar und deutlich zutage getreten ist.
7: Ich habe nochmal bei der afghanischen Seite nachgehakt und da habe ich aus diplomatischen Kreisen, so möchte ich es mal formulieren, gehört, die EU-Staaten haben gesagt, sie werden sich das anschauen, was da auf dem Tisch lag. Aber es war jemand, der nah an den Verhandlungen war, der das gesagt hat, aber es gibt keine festen Zusagen. Das Angebot, das die Taliban gemacht haben, war, wir kooperieren bei Abschiebungen, so wie sie es mit Deutschland auch machen. Dafür wollen wir aber eigene Konsularbeamte, sprich Diplomaten, in den afghanischen Botschaften in Europa. Der Hintergrund ist, da sitzen oft noch Diplomaten, die von der Vorgängerregierung, also vor den Taliban, entsandt wurden. Und das sind oft erklärte Taliban-Gegner. Ich habe den Delegationsleiter gefragt, als er mir was schrieb, von wegen, wir brauchen konsularische Vertretung für Afghanen. Heißt das, ihr schickt die Konsularbeamten? Da hat er geantwortet, ohne Konsularbeamte, in Klammern ohne eigene Konsularbeamte der Taliban, keine konsularischen Dienstleistungen, in Klammer eben auch keine Abschiebungen.
6: Das ist gut, Peter, dass du quasi das deutsche Beispiel anführst. Wir können ja so quasi nur mutmaßen, dass die EU vielleicht diesem Modell auch ein Stück weit folgen will, auch wenn wir die Ergebnisse noch nicht konkret haben. Wie weit ist Deutschland eigentlich schon gegangen? Wir schieben nach Afghanistan ab. Also was heißt, Deutschland macht Abschiebeflüge?
9: Deutschland macht Abschiebeflüge nach Afghanistan. Das hat auch die Ampelregierung bereits begonnen. Wir haben aber sehr enge Kontakte aufgenommen, unter vor allem mit Innenminister Dobrindt, der das ja auch klar und deutlich im Interview gesagt hat. Er hat gesagt, wir brauchen da nicht nur einen Kontakt, wir brauchen da auch eine technische Zusammenarbeit. Daher vermute ich auch, dass die Mitgliedstaaten, die mir gesagt haben, das deutsche Modell wäre so im Prinzip das, was sie anstreben, genau auf so ein Modell auch für den ganzen Rest der EU-Staaten hinwirken. Die haben Vertreter, konsularische Vertreter im Generalkonsulat in Bonn sitzen. Es gibt viele Leute, die berechtigterweise befürchten, dass die da eben auch Zugang zu den Personaldateien haben. Das heißt, man hat natürlich die absurde Situation, dass man sehr viele anerkannte Asylanten hat in Deutschland, die vor den Taliban geflohen sind und die sich jetzt quasi vertreten lassen müssen von Leuten, die aus diesem Taliban-Regime dahin entsandt werden. Also wenn man sich die genauen Erfolgsstatistiken, die das Innenministerium angibt, mal genau anguckt, dann muss man sagen, so viele Abschiebeflüge waren es nicht. Der Innenminister
6: sind doch immer Straftäter bisher, ne? Oder? Kann man den Unterschied noch machen?
9: Ja. Den Unterschied kann man bei Deutschland so, glaube ich, nicht mehr machen. Also die EU-Kommission sagt ja, wir haben drei Kategorien, verurteilte Schwerkriminelle, islamistische Straftäter und Gefährder mit besonderem Strafgrund, was auch immer das sein mag. Davon kann man in Deutschland, glaube ich, so nicht mehr sprechen. Der Bundesinnenminister spricht immer häufiger nicht von schweren Kriminellen, sondern nur von afghanischen Straftätern. Und er hat auch offiziell schon angekündigt, dass er sich bei diesen Abschiebeflügen sehr viel Gedanken macht um alleinstehende Afghanen, die Männer natürlich, die allein ins Land gekommen sind, hat da auch schon bereits juristische Gutachten erstellen lassen. Das heißt, Deutschland weitet diesen gesamten Begriff, weiß Gott, über diese schweren Straftäter hinaus aus, will mehr Abschiebungen haben. Der Innenminister spricht von 3 Abschiebeflügen pro Monat und intern kursieren Zahlen von 400 bis 500 Leuten, die man da jeden Monat loswerden will. Das muss man sich natürlich genau angucken, ob das dann auch wirklich realistisch ist. Aber de facto hat Deutschland da den Vorreiter gespielt.
6: Und das sagen tatsächlich auch nicht nur wir, sondern wir hatten auch die Möglichkeit, mit Hanna Neumann zu sprechen für diesen Europa-Podcast. Sie ist ja grüne EU-Abgeordnete und Außenpolitik-Experte, kennt sich da wunderbar aus, auch gerade in der Region. Und die warnt eigentlich, dass die EU sich jetzt auf diesen gleichen Zug begibt. Da können wir auch mal reinhören.
10: Die Menschen in Deutschland sind schon seit mehreren Monaten, seit die Taliban die Konsulate übernommen haben, in großer Angst, weil mit den Konsulaten auch die ganzen Adressen der Menschen, die aus Afghanistan nach Deutschland vor den Taliban geflohen sind, jetzt an die Taliban übergeben wurden. In genau der gleichen Angst leben jetzt auch in vielen europäischen Mitgliedstaaten die Menschen, weil sie sich fragen, was folgt auf die Einladung der Taliban nach Brüssel? Werden auch hier Konsularbeamte beispielsweise akkreditiert, nur damit man eine kleine Zahl von Menschen abschieben kann?
6: Ich finde, das ist eben die Gretchenfrage, die interessante Frage. Wie weit geht man da jetzt auch mit diesen Folgen, die zum Beispiel Sie beschreibt, die ihr schon beschrieben habt, für die Menschen, die in Deutschland leben aus Afghanistan, um dann am Ende auf eine Zahl zu kommen, knapp dreistellig, weiß ich nicht, im Jahr an Menschen, die man abschiebt. Man will ja immer mehr auch aus Europa raushaben. Aber steht diese Zahl dafür, für dieses Risiko oder für den Schaden, den man vielleicht auch anrichtet? Das ist eigentlich die Gretchenfrage, oder?
9: Das ist die Gretchenfrage. Ja. Und ich folge da der Argumentation vieler, die sagen, man ist da im vorauseilenden Gehorsam den Rechten oder den Rechtspopulisten nach vorne gegangen. Weil wenn man sich einmal anguckt, wie viele Leute man eigentlich abschieben kann, das hat ja die Ampelregierung, wollte ja unbedingt damals schon einen Abschiebeflug demonstrieren, um zu sagen, wir sind da schon da, wie viele Leute dann in der Maschine gesessen haben, wie viel der Bundesinnenminister jetzt ankündigt, dann ist es halt beim größten möglichen Zahlenwerk. Reden wir da über eine kleine vierstellige Summe im Jahr. Und die Frage, ob das dafür steht, die Taliban-Regierung de facto anzuerkennen, das wird hier niemand zugeben, dass dem so ist. Aber wenn ich offizielle Vertreter empfange, dann kann ich 400 Mal sagen, ich will die nicht anerkennen, aber de facto werte ich die diplomatisch auf. Und ich möchte an der Stelle ja nochmal daran erinnern, es gab einen großen internationalen Einsatz gegen die Taliban. Die deutsche Bundeswehr hat 20 Jahre lang gegen die Taliban gekämpft. Und wir laden jetzt die Leute, gegen die wir in einem NATO-Einsatz, auch das nicht zu vergessen, also ein NATO-Artikel 5-Einsatz, ja, eine Riesenkoalition. Die gesamte westliche Welt hat gegen die gekämpft. Und jetzt sagen wir, naja, es geht ja nicht anders, die haben das gewonnen und jetzt laden wir sie ein. Ich glaube, das ist natürlich schon ein Schaden, den du erst auf lange Sicht ermessen kannst, was du da eigentlich damit anrichtest.
6: Es ist schon verrückt, aber die Frage, die sich mir dann auch stellt, die ich jetzt seit Jahren auf die Migrationspolitik der EU gucke, ist das eigentlich nur der Anfang, dass man jetzt sagt, wir nehmen all diesen Schaden hin, den du gerade beschrieben hast, um jetzt vielleicht, sagen wir mal, eine Handvoll im übertragenen Sinne abschieben zu können, aber der Zug soll da ja eigentlich weiterfahren und das sollen eigentlich viel, viel mehr wahrscheinlich werden, weil wir alle wissen, es wird über wahnsinnig viel gesprochen, was man machen kann, Return Hubs irgendwo auf der Welt, wo auch nur ein paar People, jetzt mal ganz flapsig gesagt, wahrscheinlich irgendwie runterkommen würden und jeder weiß, die große Masse oder den großen Effekt hätte, wenn man großflächig nach Syrien und nach Afghanistan abschieben könnte, weil man auch sagt, da ist es wieder sicher, wie auch immer man sich das jetzt dann erklärt oder so. Ne? Ist das womöglich nur der Anfang, um dort immer dann auch weiterzugehen, bestimmte Regionen als sicher zu erklären, zu sagen, okay, jetzt können wir auch weitere Personen nach Afghanistan zurückführen. Nur dann würde es ja vielleicht Sinn machen, den Schaden in Kauf zu nehmen, wenn man wirklich einen Effekt dann auch erzielt.
9: Ja, die Grundfrage ist, wie weit willst du noch gehen? Also wenn man sich das anguckt, das gemeinsame europäische Asylsystem, was jetzt gerade in Kraft getreten ist und die Rückführungsverordnung, dann finde ich, geht die EU, ich formuliere das jetzt mal sehr vorsichtig, schon an den Rand von Menschen-, Frauen- und Kinderrechten. Also das ist schon zum Teil wirklich zweifelhaft, was da beschlossen wird. Ob das dafür steht, ist die eine Sache. Aber ich finde es natürlich auf der anderen Seite komplett schizophren. Also, wir haben jetzt mit der neuen gemeinsamen Asylregelung, haben wir an den Außengrenzen Lager. Direkt an den Außengrenzen. Und da wird bereits unterschieden, aus was für einem Land kommst du denn überhaupt? Kommst du aus dem Land, wo wir schon sehr viele Leute anerkannt haben, dann kommst du nach links. Und kommst du aus dem Land, wo wir noch nicht sehr viele Leute anerkannt haben, dann kommst du nach rechts hinter Gittern etc. pp. Ich habe die EU-Kommission gefragt, sag mal bitte, bei welchen Ländern ist denn die Anerkennungsquote so hoch, dass ihr sagen wolltet, die lassen wir eigentlich im Prinzip schon in diese offenen Lager, was man mittlerweile sogar als Privileg bezeichnen muss. Die EU-Kommission hat gesagt, es ist Iran, es ist Syrien und es ist Afghanistan. Der Wahnsinn ist, dass wir quasi afghanische Flüchtlinge anerkennen würden, weil sie eine sehr hohe Asylanerkennungsquote haben, weil die ja alle vor diesem schlimmen Regime in Kabul fliehen. Auf der anderen Seite aber die Leute einladen aus Kabul und dann sagen, ja, sagt uns mal bitte, wie wir die Straftäter da zurückführen. Und ich glaube, das wird der EU auf lange Sicht auf die Füße fallen, weil das ist keine sehr konsequente Politik. Also nach Wunsch und Willen der Mitgliedstaaten will man ja im regelmäßigen Austausch bleiben mit den Taliban, so habe ich das zumindest gehört. Das heißt, man würde sich da regelmäßig alle 3 bis 4 Monate dann nochmal irgendwie verabreden und wenn das dann keine de facto Anerkennung ist, dann weiß ich eigentlich nicht, wie man da drüber sprechen sollte.
6: Gut, die diplomatischen Beziehungen oder Nichtbeziehungen zu Taliban sind das eine. Länder oder Regionen von Ländern als sicher zu erklären, um dahin führen zu können, ist im Zweifel nicht ganz das Gleiche sozusagen. Peter, du weißt das am besten, wenn wir jetzt darüber sprechen. Afghanistan kann man da nicht, also auch die Österreicher wollen das ja dringend. Die haben ja auch schon angefangen, mit paar wenigen Flügen nach Syrien wieder abzuschieben, auch Straftäter. Aber sagen natürlich auch, und der Innenminister Kana, der sagt das hier, wo er geht und steht, das muss weitergehen in die Richtung. Ja? Das brauchen wir für die Glaubwürdigkeit unseres Asylsystems. Aber wenn wir jetzt mal bei Afghanistan bleiben, Peter, wie muss man denn die Lage einschätzen? Ist es realistisch, dort Regionen als sicher, wer auch immer das jetzt genau definiert, zu erklären? Wie nimmst du das wahr?
7: Erstmal ist wichtig, in Afghanistan, die wirtschaftliche Lage ist sehr, sehr schlecht. Es gibt Hunger, es gibt Nahrungsmittelmangel zumindest in den Städten. Die medizinische Versorgung ist schlecht, das alles, ja. Aber ich würde auch sagen, es gibt keine systematische Verfolgung von Rückkehrern. Das gibt es nicht. Man kann nicht ausschließen, dass jemand, der abgeschoben wird, zurückkehrt, dass dem Unrecht geschieht. Ja, die Taliban sagen aber, die sagen auch nicht Abschiebungen, sondern die sagen würdevolle Rückkehr. Das ist auch der Terminus, den jetzt der Delegationsleiter gebraucht hat. Also das ist ein bisschen schwierig. Die Leute werden abgeschoben, die kommen da an in Kabul, die werden erstmal befragt. Und bei den meisten ist es offenbar so, die müssen unterschreiben, dass sie keine Straftaten mehr begehen. Die müssen auch unterschreiben, und zwar die Familie muss dafür auch noch Zeuge sein, dass sie nicht mit ausländischen Journalisten darüber sprechen. Das ist ganz wichtig. Und dann verschwinden die quasi. Ich habe mit zwei Leuten gesprochen, mit zwei Taliban, was mit denen geschieht. Das eine war der Sprecher des Innenministeriums. Der hat mir in die Kamera gesagt, wir legen bei diesen Menschen die Scharia als Maßstab an. Das klingt jetzt erstmal ein bisschen dramatisch so, ja, aber das heißt überhaupt nicht, dass denen was passiert. Ich habe auch mit dem Delegationsleiter damals in Kabul gesprochen, also Balchi, der Delegationsleiter jetzt in Brüssel war. Der hat mir gesagt, allerdings nicht in die Kamera und nicht ins Mikro, die sind in eurem Rechtssystem verurteilt worden. Das gilt bei uns nicht. Die Leute, die da zurückkommen, die gelten bei uns als unschuldig. Und ehrlich gesagt, das ist möglicherweise so die realistischere Einschätzung, was mit diesen Menschen passiert.
6: Also man kann auf jeden Fall sagen, die EU ist in dieser Woche wirklich auch einen bemerkenswerten Schritt eigentlich gegangen. Und wir reden immer über viel und was sie offiziell sagt, was sie in der Migration machen möchte, und dann passieren solche Sachen. Also wir, Stefan, gucken gespannt auf das zweite Treffen womöglich.
9: Das dritte.
6: Und das dritte und das vierte.
7: Es gibt einen wichtigen Punkt, glaube ich, den wir noch daraus picken müssten. Ja. Und zwar, es geht ja nicht nur darum, dass die Konsularbeamte schicken. Wenn die Konsularbeamte schicken, dann heißt es, die übernehmen die afghanischen Botschaften und Konsulate in ganz Europa. Im Augenblick haben sie drei übernommen. Das ist Berlin, das ist Bonn und das ist die Botschaft in Oslo. Nämlich Norwegen, kein EU-Staat, macht es so wie die Deutschen. In den anderen Staaten sind oft noch Taliban-Gegner als Botschafter da. Ich habe gesprochen mit den afghanischen Botschaftern in Brüssel, in Genf, in Wien. Die haben alle gesagt, in dem Moment, wo die Taliban kommen, sind wir hier weg.
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5: Und da hat Silke Lahmann-Labbert jetzt zum Wochenende wie immer an dieser Stelle ihr die Mediathekentipps für Sie. Krimispannung und Liebesdrama aus England. Hören wir mal rein.
11: Hannah Stern ist Anwältin. Spezialgebiet Ehescheidungen.
12: Genießen Sie das? Dabei zuzusehen, wie Leute sich gegenseitig zerfetzen?
13: Nein, aber ich bin's von Kindheit an gewohnt.
11: Jahrelang hat Hannah, ebenso wie ihre jüngere Schwester Nina, in der Kanzlei ihrer Mutter gearbeitet. Dass sie vor kurzem in eine der führenden Anwaltsfirmen Londons gewechselt ist, sorgt in der Familie für Spannungen. Außerdem beunruhigt die Schwestern, dass ihr Vater nach langer Zeit wieder aufgetaucht ist.
13: Ich habe ihn gesehen.
14: Hast du mit ihm geredet?
13: Worüber hätte ich mit ihm reden sollen?
14: Wo warst du die letzten 30 Jahre?
11: Psychologisch genau zeichnet Drehbuchautorin Abby Morgan nach, wie das Aufwachsen ohne Vater, die Notwendigkeit, sich durchzubeißen, die Schwestern geprägt hat. Hannah scheint alles erreicht zu haben. Eine glänzende Karriere, ein Leben im Wohlstand.
13: Ich habe geheiratet, Kinder bekommen, wurde erwachsen.
11: Zufrieden ist sie nicht. Ihr Ehrgeiz, ihre Härte gegen sich selbst und andere verleihen der Protagonistin wenig sympathische Züge. Doch gerade dieser schonungslose Blick macht die Serie, ebenso wie die geschickte Verquickung von Berufswelt und Familienleben, so mitreißend und authentisch.
13: Ich habe keine Zeit mehr.
11: The Split, Beziehungsstatus ungeklärt. Alle vier Staffeln in der Mediathek von Arte. England in den 1920er Jahren. Der angehende Autor Owen und der Mediziner Philip verbringen einige Tage auf dem Land. In ihrer Schulzeit waren die beiden ineinander verliebt. Nun treffen sie sich zum ersten Mal wieder.
15: Who are we resisting for?
11: Warum halten wir uns noch zurück, fragt Owen, der seine Gefühle endlich ausleben möchte.
16: The laws of man of God.
17: Well, no man can judge us here. We're alone.
11: Aber Philipp fühlt sich an die Gesetze seines Landes und der Kirche gebunden, die die Liebe zwischen Männern verurteilen. Durch einen medizinischen Eingriff glaubt er, sich und seinen Freund von ihrer Homosexualität befreien zu können.
17: We are how we are.
11: Filmemacher Will Siegfried thematisiert die brutalen Methoden, mit denen Mediziner und Psychiater Anfang des 20. Jahrhunderts Schwule zwangsbehandelten. Sein Drama Lily's Not For Me ist Teil einer queeren Filmreihe, die in der ARD-Mediathek abrufbar ist.
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5: Und hier wird es jetzt Zeit für unsere nächste Nachricht.
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23: Um 23 Uhr. Über Berlin und Brandenburg ziehen gerade Unwetter hinweg. Eine amtliche Unwetterwarnung betrifft den Westen Berlins und Teile der Landkreise Havelland, Oberhavel, Potsdam, Mittelmark und Teltow-Fläming sowie die Stadt Brandenburg an der Havel. Der Deutsche Wetterdienst warnt vor heftigem Starkregen und Hagel mit bis zu 40 Litern pro Quadratmeter sowie schweren Sturmböen mit Windgeschwindigkeiten von knapp 100 Kilometern pro Stunde. In Brandenburg ist an mehreren Orten heute die 40-Grad-Marke geknackt worden. Berlin hat die Marke trotz neuem Höchstwert knapp verpasst. Patrick Buchmüller, RBB 24.
24: So heiß wie in Baruth im Kreis Teltow-Fläming war es noch nie in einem Ort in Brandenburg. 40,8 Grad. Auch Koschen und Potsdam stellten mit jeweils 40,4 Grad neue Rekorde auf. In Berlin wurde auch ein neuer Höchstwert gemessen, und zwar in Tempelhof. Dort zeigte das offizielle Thermometer vom Deutschen Wetterdienst 39,9 Grad. In Buch waren es 39,8. Messstationen von privaten Anbietern haben in Berlin und Brandenburg teils noch höhere Werte gemessen. Diese Werte zählen aber nicht für offizielle Rekorde. Denn dafür müssten die Messstationen seit mehr als 30 Jahren Vergleichswerte liefern. Das ist bei den privaten Stationen aber meist nicht der Fall.
23: Die Hitzeschäden auf der Autobahn 2 in Brandenburg und Sachsen-Anhalt werden immer größer. Der Streckenabschnitt bei Ceesa gehe immer weiter kaputt, sagte ein Sprecher der Polizei. Dadurch müsse Anschlussstelle für Anschlussstelle gesperrt werden. Es kommt zu langen Staus auf den Umfahrungen. Die Zahl der Toten nach der Erdbebenkatastrophe in Venezuela ist auf mehr als 1.400 gestiegen. Über 3.200 Menschen seien verletzt worden, teilte der Präsident der Nationalversammlung Rodriguez mit. Zehntausende werden noch vermisst. In Budapest haben Zehntausende Menschen die Pride Parade gefeiert. Nach dem Regierungswechsel in Ungarn hoffen viele, dass die Rechte von LGBTQ-Menschen gestärkt werden. Allerdings hat die neue Regierung bisher keine Änderungen angekündigt. Homosexuelle Menschen dürfen in Ungarn nicht heiraten oder Kinder adoptieren. Bundesfinanzminister Klingbeil will die Alkoholsteuer offenbar um 20% erhöhen. Das berichtet das Redaktionsnetzwerk Deutschland und beruft sich auf einen Gesetzentwurf dazu. Spirituosen, Sekt, Champagner und Alkopops würden damit teurer. Bei Bier und Wein soll es keine Änderungen geben. Soweit die Nachrichten. 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Nachts erst örtlich teils kräftige Schauer und Gewitter mit Unwetterpotenzial. Entsprechende Warnungen finden Sie auf den Seiten des Deutschen Wetterdienstes unter dwd.de. Später in der Nacht trocken bei 26 bis 19 Grad. Morgen dann sonnig und trocken. Es wird heiß bei 38 bis 43 Grad. Ab dem Nachmittag örtlich Gewitter mit Starkregen, Hagel und Sturmböen. Die Zeit, es ist gleich 23.03 Uhr.
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5: Maximalwerte von 31 Grad am Montag. Das hört sich ja schon fast wieder nach Abkühlung an. Nichtsdestotrotz, deutschlandweit besteht gerade eine Warnung vor extremer Hitze. Sie müssen vor allem mit Starkregen und Windböen rechnen, und zwar in Teilen von Schleswig-Holstein, Hamburg, Niedersachsen, Bremen und Nordrhein-Westfalen. In Brandenburg, da können sogar Blitzschläge dazukommen. Dort kann es außerdem zu raschen Überflutungen von Straßen und Unterführung kommen. Also bitte halten Sie sich nach Möglichkeit im Innern auf und ausreichend trinken bitte. So, der Blick auf die Straßen A1 Trier Richtung Köln-Koblenz bleibt zwischen dem Kreuz Wittlich und Mitte wegen Straßenschäden voraussichtlich bis zum 1. Juli gesperrt. Bitte der Bedarfsumleitung U90 folgen. Lkw wird empfohlen, das Gebiet weiträumig zu umfahren. A2 Berlin Richtung Hannover ist in beiden Richtungen zwischen Burg Ost und Burg Zentrum wegen Reparaturarbeiten gesperrt. Im weiteren Verlauf Richtung Berlin sind folgende Abschnitte gesperrt, und zwar zwischen Irxleben und Kreuz Magdeburg sowie zwischen Thesen und Brandenburg. Die A14 Magdeburg Richtung Dahlen-Warsleben ist zwischen Kreuz Magdeburg und Dahlen-Warsleben wegen Fahrbahnschäden gesperrt in beiden Richtungen. A20 Rostock Richtung Kreuz Uckermark zwischen Kreuz Rostock und Dummersdorf. Hier haben wir eine Sperrung wegen einer Fahrbahnerneuerung bis Montag 4 Uhr. Die A29 Wilhelmshaven Richtung Oldenburg ist zwischen Zetel und Varel-Bockhorn wegen Bauarbeiten bis Montag 5 Uhr in beiden Richtungen gesperrt. Die Umleitung führt über die U25 und U10. A30 Osnabrück Richtung Bad Oeynhausen ist zwischen Gesmold und Melle-West wegen Bauarbeiten bis Montag 5 Uhr in beiden Richtungen gesperrt. Die Umleitung in Richtung Osnabrück führt über die U22 und in Richtung Bad Oeynhausen über die U43. Die A42 Kamp-Lindfort Richtung Dortmund ist zwischen Herne-Krange und Baukau wegen Brückenarbeiten bis Montag früh gesperrt. A43 Wuppertal Richtung Recklinghausen ist zwischen Bochum-Riemke und Kreuz-Recklinghausen wegen Brückenarbeiten bis Montag früh gesperrt, betrifft ebenfalls beide Richtungen. Dann haben wir 3 Kilometer Stau nach einer Sperrung auf der A66 Frankfurt Richtung Wiesbaden zwischen Kelkheim und Frankfurt am Main-Salzheim. Die A111 Dreieck Oranienburg Richtung Charlottenburg ist zwischen Seidelstraße und am Festplatz wegen technischer Probleme gesperrt. Und letzte Sperrung, die A553 Bliesheim Richtung Brühl ist zwischen Brühl Ost und Nord in beiden Richtungen bis Montag früh 6 Uhr gesperrt. Dort wird an Hochspannungsleitungen gearbeitet. Und Achtung, jetzt nochmal ganz frisch reingekommen, auf der B73 Stade Richtung Hamburg in Höhe Stade Süd werden Gegenstände auf die Fahrbahn geworfen. Hier bitte ganz besonders vorsichtig sein.
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5: Die kommt von NDR Info aus Hamburg. Ich bin Milat Kupay. Hallo. In Saarbrücken-Burbach, da sind jetzt 41,3 Grad Celsius gemessen worden an der offiziellen Messstation des Deutschen Wetterdienstes. Das ist ein Zehntel über dem alten Rekord von vor 7 Jahren. Uwe Schulz vom WDR hat darüber mit Jürgen Vogt gesprochen. Er ist Meteorologe und sagt, die neuen Spitzenwerte sind nicht entscheidend.
0: Naja, es gibt so ein Gerenne nach neuen Rekorden. Dabei ist gar nicht entscheidend, ob jetzt ein alter Rekord um 0,1 Grad eingestellt worden ist, sondern entscheidend sind so die Mittelwerte. Das heißt so die schleichende Erwärmung, und die ist gerade jetzt in Mitteleuropa und damit auch bei uns in Nordrhein-Westfalen überproportional hoch. Das heißt, wir erwärmen uns stärker als andere Weltgegenden im Augenblick. Das sehen wir zum Beispiel auch an der Zahl der heißen Tage. Die hat sich im Vergleich zu 1990 jetzt verdoppelt. Das sind die Tage über 30 Grad Celsius. Und wir merken es auch an den Nächten, dass die Nächte immer wärmer werden. Dabei ist es nochmal egal, ob es Rekordwerte sind. Zufälligerweise sind es ganz viele Rekordwerte. Das heißt, wir hatten noch nie so eine warme Juninacht wie die vergangene. Und aktuelle Temperaturen, das heißt, wer heute Nacht nicht gut geschlafen hat, das wird häufiger vorkommen in den kommenden Jahren.
1: Habe ich immer wieder mal bei solchen Angaben auch dich sagen hören, das ist eine vorläufige Angabe? Was bedeutet das dann?
0: Naja, diese Angaben, gerade wenn man so neue Rekorde hat, die werden immer ganz sorgfältig dann nochmal überprüft. Wir arbeiten ja mit den Daten des Deutschen Wetterdienstes. Die gehen sehr seriös mit den Daten um. Das sind alles geeichte Wetterstationen, die vergleichbar für die Umgebung natürlich die Werte messen sollen. Und wenn da so ein Wert raushaut, wie 41,3 Grad, dann kontrollieren die Kollegen da sehr genau. Entspricht die Station, läuft da alles genau? Ist da nicht irgendeine Mauer neu gebaut worden, die den Wert hochtreibt? Wir hatten das vor 7 Jahren zum Beispiel in Lingen an der Ems. Da hat man festgestellt, das war plötzlich ein Wert, der 1,5 Grad höher lag als alle anderen an so einem rekordverdächtigen Tag. Und dann gab es ein paar Tage die Aussage, Lingen an der Ems, wärmster Ort Deutschlands mit 42,5 Grad. Das ist dann überprüft worden und dann hat man festgestellt, dass Büsche und alles Mögliche bei gewissen Wetterlagen da einfach so eine Hitzeblase erzeugen auf dem Grundstück. Und dann hat man gesagt, okay, die Station muss verlegt werden. Das kommt nicht so selten vor, aber jetzt auch nicht so häufig. Deswegen wird es einfach sehr genau überprüft.
1: Das heißt, ihr habt international Standards, wann Messwerte wirklich belastbar sind?
0: Also alleine die Regeln für Aufstellung und Geräte von so einer Wetterstation hat 15 Seiten mit 10er Schriftgröße. Das heißt, da passt eine Menge rein. Das fängt an mit natürlichem Untergrund. Bei uns ist es in der Regel kurzer Rasen. Der darf dann auch nicht höher stehen, weil sich dann warme Luft da drin also auch verfängt. Sondern es muss ein Austausch da sein. Die Luft muss zirkulieren können. Es gibt ganz spezielle Anforderungen an die Wetterstation. Die Temperatursensoren, die müssen abgeschattet sein. Früher waren das diese Wetterhütten. Heute sieht das so ein bisschen gequirlt aus, ist also auch ein bisschen kleiner geworden. Aber es geht eben darum, dass die Luft gut zirkulieren kann und man eben für die Umgebung repräsentative Werte hat. Oder mit dem Wind, dass der ungehindert zirkulieren kann. Und das ist gar nicht so selten, weil das Ganze macht ja auch nur Sinn, wenn man das im Prinzip über Jahrhunderte weitermachen kann. Die älteste Wetterstation bei uns, die noch in Betrieb ist, ist Kleve seit 1904. Andere Wetterstationen mussten verlegt werden oder geschlossen werden, weil nebenan einer eine Straße gebaut hat oder was auch immer. Und die Werte dann eben nicht mehr repräsentativ sind, weil sobald ich Asphalt in der Nähe habe oder irgendeinen Windschutz, eine Mauer oder ein neu gebautes Haus, funktioniert das Ganze nicht mehr. Deswegen ist es schon, also die stehen auf der Liste der bedrohten Arten, diese Wetterstationen.
1: Also wenn du an einem schönen Abend von deinem Nachbarn hörst, hör mal Jürgen, ich hatte aber auf meinem Thermometer 44 Grad, dann sagst du nicht, ist ja auch Quatsch, sondern einfach andere Messbedingungen.
0: Naja, also wenn jemand, in der Regel hat man ja auf der Terrasse die Thermometer hängen. Das ist für Klimavergleiche natürlich völlig ungeeignet, weil sich da auch die Hitze fängt, gerade wenn es eine Südterrasse ist. Man muss allerdings auch sagen, wenn ich abends den Grill anwerfe oder da sitze oder auch ohne Grill da sitze und einfach ein Bier trinke, das ist natürlich meine Lebensrealität. Aber das sind halt zwei verschiedene Sachen. Ich sitze da und schwitze mich ab und lasse mich langsam durchgaren auf meiner Südterrasse oder auf dem Balkon. Und das andere sind eben die Klimastationen, mit denen ich sagen kann, dass es immer wärmer wird. Und das sind eben zwei verschiedene Paar Schuhe.
5: Uwe Scholz im Gespräch mit Jürgen Vogt, Meteorologe beim WDR. Ellen Eni hat im ARD-Brennpunkt darüber mit Uwe Janssens gesprochen, über die Auswirkung der Hitze auf die Gesundheit, die Gesundheitskosten und die nötigen Konsequenzen. Janssens ist der Geschäftsführer der Deutschen Interdisziplinären Vereinigung für Intensiv- und Notfallmedizin. Die erste Frage, wie dramatisch ist die Situation in den Kliniken?
3: Ja, im Moment ist die Situation natürlich sehr angespannt und es wird uns noch die nächsten Tage verfolgen. Aber eins muss man ganz klar sagen, wir haben ganz klar Hitzetote seit Jahren schon, da spricht kein Mensch drüber. Im Jahr 2022 waren das 8000 Hitzetote, mehr als im deutschen Straßenverkehr versterben. Und hier wird überhaupt nicht reagiert. Die Politik schaut da weg. Das heißt, Investitionen, dringend notwendige Investitionen in den Hitzeschutz, und zwar in Pflegeheimen, in Krankenhäusern, findet de facto nicht statt. Die Krankenhäuser können das selber gar nicht finanzieren.
4: Sie haben ja gerade schon deutlich gemacht, Hitzetote gibt es schon länger, aber darüber spricht man nicht, haben Sie gesagt. Also Sie sind offensichtlich jetzt nicht überrascht davon, wie zugespitzt die Situation im Moment ist. Was fordern Sie denn konkret von der Politik?
3: Endlich muss mal sich an einen Tisch gesetzt werden und die Länder haben die Aufgabe, die Krankenhäuser auskömmlich zu finanzieren, dass sie in die Lage versetzt werden, ausreichenden Hitzeschutz bereitzustellen. Die armen, alten Menschen in Pflegeheimen sind da völlig schutzlos. Da tut der Staat fast gar nichts. Da müssen die karitativen Einrichtungen etc. selber das Mittel aufwenden und legen das dann sogar an die Bewohner um. Nein, wir müssen an den Tisch uns setzen. Wir müssen einen Kompass entwickeln, gemeinsam, wie die Krankenhäuser denn aufgestellt werden sollen, wie die Pflegeheime. Denn eins, Frau Sini, muss ich Ihnen ganz klar sagen, wir werden alle älter.
5: Hier ist der Verkehrsservice der ARD Infonacht. Achtung, Falschfahrer auf der B2 Gera Leipzig zwischen der A38 Kreuz Leipzig Süd und Goethesteig kommt Ihnen ein Falschfahrer entgegen. Und Achtung noch, auf der B73 Stade Richtung Hamburg in Höhe Stade Süd werden Gegenstände auf die Fahrbahn geworfen.
3: Resilient zu machen, ca. 21 bis 30 Milliarden Euro. Und die werden von den Ländern einfach nicht bereitgestellt. Auf der anderen Seite heißt es sparen, die Krankenhäuser können das selber nicht übernehmen.
4: Das heißt, es geht um öffentliche Investitionen in das Gesundheitssystem. Die Reform von Frau Wagen bezieht sich ja jetzt auf die allgemeine Krankenversicherung. Sie fordern zusätzliche Mittel, die die Krankenhäuser und die Gesundheitseinrichtungen in Deutschland brauchen, um die Hitzeschutzpläne anzupassen.
3: Ja, aber hier geht es doch um eine Sicherstellung für die gesamte Bevölkerung. Hier geht es darum, auch sicherzustellen, dass wir gesund bleiben. Und die Mehrausgaben, die wir durch diese hitzebedingten Schäden haben, sind wirklich gigantisch. Das wird gar nicht reingerechnet. Das ist, wir geben unheimlich viel Geld aus für Sachen, die wir eigentlich sparen können, wenn wir vernünftige Schutzmaßnahmen ergreifen würden. Und das ist das, was wir kritisieren. Lassen Sie uns auch endlich zusammen mit der Politik und den Fachgesellschaften und den Krankenhausgesellschaften an einen Tisch setzen und sagen, wie können wir das stemmen? In der Tat, das Geld ist offensichtlich nicht da, aber es ist über Jahre weggespart worden. Die Länder sind ihren Verpflichtungen nicht nachgekommen. Diese Kritik muss man einfach mal ganz klar und deutlich an dieser Stelle äußern dürfen.
5: Uwe Janssens, Geschäftsführer der Deutschen Interdisziplinären Vereinigung für Intensiv- und Notfallmedizin. Die aktuellen Temperaturen von teils über 40 Grad sind für Menschen gefährlich, keine Frage. Sie sind aber auch ein Risiko für das Bahnsystem, auch in Bayern. Private Betreiber und Deutsche Bahn schließen deswegen nicht aus, dass es auch am Morgen, also am Sonntag, zu zusätzlichen Problemen kommt. Johannes Reichert.
6: Die privaten Bahnanbieter Agilis, Arverio und die Bayerische Regiobahn, kurz BRB, geben an, keine besonderen Maßnahmen gegen die Hitze zu ergreifen. Sie raten Fahrgästen, ausreichend Flüssigkeit mitzunehmen, so eine Sprecherin der BRB. Verformungen der Gleise durch die Hitze und in der Folge Streckensperrungen könnten jedoch dieses Wochenende passieren. Einen besonderen Service hat die Deutsche Bahn zum Hitzewochenende angekündigt. Bahnkunden, die ihre geplante Fahrt doch nicht antreten wollen, etwa weil sie nicht in brütender Hitze auf Bahnsteigen stehen möchten, können ihre Tickets kostenfrei stornieren. Die Sonderkulanz der Bahn gilt auch für Spartickets. Der Fahrgastverband Pro Bahn begrüßt die erstmalige Hitzekulanz. Pro-Bahn-Sprecher Marco Kraguli.
8: Manche Leute buchen 6 Monate im Voraus, da ist eine Hitzewelle noch nicht absehbar. Und da ist genau das ein richtiger Punkt. Weil wenn wir hier eine Hitzewarnung haben mit 40 Grad und mehr in manchen Ecken Deutschlands, dann sollten Leute, die es können, zu Hause bleiben, weil das einfach auch irgendwann gesundheitsgefährlich ist.
6: Das Problem, das deutsche Bahnnetz wurde nicht für Hitzerekorde mit über 40 Grad gebaut. In Italien ist man die Wärme gewohnt und hat entsprechend geplant. Schienen wurden weiß gestrichen, damit sie sich nicht so stark erhitzen. Sensoren direkt am Gleis messen die Temperaturen. Wenn festgelegte Grenzen überschritten werden, fahren die Züge langsamer oder werden im äußersten Fall gestrichen. So sieht es in Bayern jedoch nicht aus. Bahnsprecherin Anja Bröker kündigt auf der Homepage des Konzerns deswegen an, dass es auf dem Streckennetz zu Hitzeschäden kommen kann.
9: Ja, die anhaltende Rekordhitze setzt das Schienennetz stark unter Druck. Ähnlich wie Straßenbelag weich werden kann, leiden auch Gleise, Weichen und Signale unter der extremen Hitze. Sie sind den ganzen Tag der Sonne ausgesetzt, was Material und Technik stark belastet.
6: Bei extremer Hitze dehnt sich der Stahl der Schienen, was zu Verformungen führen kann. Betroffen war in der Vergangenheit etwa die Bahnstrecke nach Garmisch. Und aktuell ist auch hier wieder ein Teil der Strecke gesperrt. Zwischen Murnau und Oberammergau wird der Abschnitt repariert. In Sachen Klimaanlagen in den Zügen zeigt sich die Bahn aber gut gerüstet. Auf BR-Anfrage heißt es, die Klimaanlagen der neuen Fahrzeuge wie den ICE 3 Neo oder ICE L seien leistungsfähiger und funktionsfähig bis 54 Grad. Probleme bleiben bei alten ICEs. Ältere Fahrzeuge würden Stück für Stück ausgemustert. Auch im Regionalverkehr, so die Bahn, verfügten fast alle Züge über entsprechende Klimatechnik. Der Sprecher des Fahrgastverbands mahnt aber an, dass die Bahn in Zukunft nur noch neue Züge bestellen sollte, die gut gegen die Hitze gerüstet sind.
8: Das ist ein Punkt, der für zukünftige Bestellungen besser geplant werden muss, weil wir ja wissen, dass solche Hitzesommer einfach auch deutlich mehr werden und wir da natürlich auch resilientere Klimaanlagen brauchen.
6: Eine Bitte der Sprecherin der Bayerischen Regiobahn sollten sich sicherlich alle an diesem Wochenende vornehmen. trotz der hohen Temperaturen im Miteinander einen kühlen Kopf behalten.
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5: Es waren die schwersten Erdbeben seit mehr als einem Jahrhundert und das in einem Land, das eh schon durch jahrzehntelange wirtschaftliche und politische Krisen geschwächt ist. Seit den ersten beiden heftigen Erdbeben in Venezuela am vergangenen Mittwoch wurde das Land in der vergangenen Nacht von erneuten Erdstößen erschüttert. Zehntausende Menschen gelten als vermisst, die Zahl der Toten steigt. Ich habe vor der Sendung mit unserer Korrespondentin Jenny Barke gesprochen und sie gefragt, wie hoch das Ausmaß dieser Naturkatastrophe zum jetzigen Zeitpunkt ist.
7: Also die Ausmaße sind schon jetzt verheerend. Also mehrere hundert Gebäude sind ja eingestürzt und die Zahl der Toten ist inzwischen auf 1430 hochgegangen. Dabei wird es wahrscheinlich leider nicht bleiben, denn mehr als 50.000 Menschen gelten als vermisst. Einige werden hoffentlich einfach nur Hals über Kopf die Gebäude verlassen haben, ihr Handy zu Hause liegen lassen haben und keinen Kontakt zu den Angehörigen aufgenommen haben. Es liegt auch vielerorts kein Strom an, kein Internet. Aber viele dieser Vermissten werden sich wahrscheinlich noch unter den Trümmern befinden, sodass wir vermuten müssen, dass in den nächsten Stunden, man sagt ja so 72 Stunden nach Erdbeben, sinkt die Wahrscheinlichkeit rapide, dass man noch Lebende unter Trümmern findet. Dieser Zeitpunkt endet von Samstag zu Sonntag in der Nacht und dementsprechend werden danach wahrscheinlich die Zahlen steigen derjenigen, die man nur noch tot bergen kann.
5: Ja, inzwischen wurden die Katastrophenregionen nach dem Beben in Venezuela militarisiert. Warum ist das notwendig?
7: Also die Regierung begründet den Schritt damit, dass sie Ordnung und Kontrolle in die Regionen bringen möchte. Es gibt viele Menschen aus der Zivilbevölkerung, die helfen wollten. Die Küstenregion ist ja jetzt militarisiert. Weiter im Süden befindet sich die Hauptstadt Caracas. Getrennt werden diese zwei Regionen durch ein großes Bergmassiv und dort führt eine Zugangsstraße hin. Und man hat auf Luftaufnahmen auch gesehen, wie viele tausend Menschen sich da in Konvois zusammengetan haben, Hilfstransporte organisiert haben, selber dann dort nach Verschütteten suchen wollten. Und die Regierung begründet diesen Schritt jetzt damit, dass sie dort einfach die Kontrolle reinbringen möchte. Das sorgt aber auch für viel Unmut, weil man sich jetzt, wenn man helfen möchte, erst aufwendig registrieren muss. Das dauert natürlich Zeit. Und die andere Begründung, die die Regierung hat, ist, dass sie sagt, es wird viel geplündert in der Region. Klar, Menschen, die jetzt ohne Existenz dastehen, die haben Hunger, die sind verzweifelt. Da wird sicherlich der eine oder andere Supermarkt geplündert. Was man aber auf sozialen Netzwerken auch sieht, ist tatsächlich, dass nicht nur die Bevölkerung, die betroffen ist, plündert, sondern Beamte, die Polizei selbst. Also man sah da auf einem Video, wie ein Polizist eine große HiFi-Anlage von mehr als 1.000 Euro wert weggeschleppt hat und andere Beamte im Trümmerhaufen sich die Währung Bolivar, die Geldscheine, dort in die Hände reichten. Das sorgt natürlich für viel Unmut und ja, es ist die Frage, ob dieser Schritt wirklich hilfreich ist oder die Regierung da nur Kontrolle für sich selbst und ihr Narrativ bekommen möchte.
5: Du hast es gesagt, für die Rettungskräfte hat ja die kritische Phase, Überlebende zu finden, ja schon begonnen und endet in dieser Nacht. Kann man dann sagen, dass es sehr unwahrscheinlich ist, dann nach dieser kritischen Phase dann noch Überlebende zu finden?
7: Leider ja. Also man muss sogar davon ausgehen, Experten sagen ja 72 Stunden ab Erdbeben gibt es eine hohe Wahrscheinlichkeit. Das Katastrophengebiet befindet sich aber in den Tropen. Es ist feucht, es ist warm und damit sinkt eigentlich die Wahrscheinlichkeit. Also wir können jetzt davon ausgehen, dass es wirklich nur zu vereinzelten Wundern kommt, wenn man da noch Lebende birgt.
5: Es sind ja erste internationale Teams schon angekommen. Die USA kündigten Hilfen in Höhe von 150 Millionen Dollar an. Wie wird denn diese Hilfe vor Ort aufgenommen?
7: Die Menschen sind darüber wirklich sehr erleichtert. Die ersten Hilfsteams kamen ja gestern schon an. Es wurde davor viel moniert, dass die Regierung zu wenig tut. Desi Rodriguez, die Interimspräsidentin, hat zwar gesagt, dass alle Teams im Einsatz sind, aber vielerorts wurde eben niemand gesehen, der geholfen hat von Regierungsseiten. Und die Menschen haben wirklich mit bloßen Händen oder mit Hammern, mit den wenigen Werkzeugen, die sie haben, versuchen, große Betonplatten zu öffnen, um darunter zu kommen, zu graben. Das ist natürlich nur bedingt möglich, da überhaupt diese schweren Teile wegzutragen. Und deswegen braucht es Räumfahrzeuge, deswegen braucht es auch Expertise, es braucht Spürhunde. Und all das ist im Laufe des Freitags angekommen und es kommen weitere Hilfsteams. Dazu muss man sagen, dass zum Beispiel auch aus Mexiko und Chile viele hundert Kräfte angereist sind, beides selbst Erdbebenländer, die viel Expertise mit reinbringen und sehr viel geholfen haben bei der Koordinierung der Suchtrupps.
5: Und was ist jetzt konkret für die Zivilbevölkerung an Hilfen angelaufen?
7: Die Zivilbevölkerung braucht vor allem am dringendsten Lebensmittel, Wasser und Unterkünfte. Also es sind über 70.000 Menschen nach ersten Schätzungen wahrscheinlich langfristig obdachlos. Das sind diejenigen, deren Gebäude eingestürzt sind, aber auch diejenigen, die sich jetzt einfach nicht trauen, wieder in ihre Gebäude zurückzukehren, weil viele Schäden und Risse aufweisen und die Regierung auch weiterhin davor warnt. Man muss auch sagen, es gibt jetzt schon über 350 Nachbeben. Am Freitagabend gab es noch mal ein richtiges Erdbeben in der Stärke von 4,9. Also all diese Menschen haben ihre Wohnungen verloren und die brauchen jetzt dringend Versorgung. Also sie brauchen ein Dach über den Kopf, sie brauchen medizinische Hilfe, nicht zuletzt auch psychosoziale Hilfe. Und all das wird jetzt gewährleistet durch die vielen Teams, die angekommen sind. Zum Beispiel aus Deutschland kamen ja auch Zelte an, Wasserfilter, Stromgeneratoren, um einen Grundstock an Infrastruktur wieder aufrechtzuerstellen.
5: Das Erdbeben in Venezuela, das war die aktuelle Lage von Korrespondentin Jenny Barke.

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1: Und da hören wir jetzt live zu den ersten beiden WM-Spielen an diesem Abend bzw. dieser Nacht mit Lars Bente.
2: Ja, die Gruppe L, die geht zu Ende. England möchte dort gegen das noch punktlose Team aus Panama Platz 1 klar machen. Panama ja auch das einzige Team bei dieser WM noch ohne Treffer. Ja, aber auch Kroatien und Ghana möchten in dieser

0: 20 Minuten noch 0:0. Und dieses 0:0, das spielt Ghana in die Karten. Denn mit einem Unentschieden wäre Ghana in dieser Gruppe mindestens Erster oder Zweiter. Zwei Abschlüsse hatten die Kroaten, einen Pfostenschuss von Nikola Vlasic nach rund einer Viertelstunde und noch einen Kopfball, der dann am Ende weit über das Tor ging. Das ist noch nicht das, was die Kroaten brauchen, um hier mit einem Sieg Philadelphia zu verlassen und sicher weiter dabei zu sein in dieser Weltmeisterschaft. Die Ghana sehr defensiv eingestellt, mit noch gar keinem Abschluss nach vorne. Das geht alles sehr gemächlich. Panama gegen England, André Siems, wie steht es da?
1: Beide Mannschaften sind nach der Trinkpause inzwischen wieder auf dem Platz. 0:0 tatsächlich nach 25 Minuten, vor allen Dingen die Außenstürmer, also Saka rechts und Rashford links, sind bislang noch überhaupt nicht da. Genauso auch Harry Kane, der einfach viel zu wenig Bälle bekommt. Aber so ein paar Zahlen. 67% Ballbesitz momentan. 66% gewonnene Zweikämpfe. 5:1 Torschüsse für England. Zeigt natürlich, auf welche Seite da das Gewicht geplumpst ist. Aber es bringt halt einfach nichts, weil Panama mit einem Fünferriegel da hinten steht. Davor 4 weitere Verteidiger und nur einen einzigen Offensivmann hat mit Thomas Rodriguez. Also die Engländer müssen einfach kreativer spielen, versuchen das gleich mal wieder nachzuschieben. Aber Ballgewinn Panama, halblinke Position schon drinnen im 16er. Rodriguez aus Spitzenwinkel einfach mal abgezogen. Na guck mal! Also, der einzige Stürmer probiert es aber, da ist Pickford zur Stelle gewesen, noch keine Tore und Trinkpause bei Kroatien gegen Ghana und 0:0 auch bei Panama gegen England.
2: André Siems und Martina Knie fahren das live mit ihrer WM-Konferenz und ab 1.30 Uhr geht es dann ja auch bei der Gruppe K in die letzten beiden Partien. Kolumbien und Portugal spielen um den Gruppensieg. Beide Teams sind ja schon für die K.O.-Runde qualifiziert. Die Demokratische Republik Kongo, die möchte mit einem Sieg gegen das bereits ausgeschiedene Usbekistan noch die Chance wahren, ebenfalls ins 16. Finale einzuziehen. Ja, bereits sicher dabei ist auch Argentinien. Dem Titelverteidiger ist Platz 1 in der Gruppe J nicht mehr zu nehmen. Messi und Co., die treffen ab 4 Uhr morgens auf das punktlose Jordanien und parallel geht es für Algerien und Österreich im direkten Duell dann noch ums Weiterkommen. Ein Unentschieden würde wohl beiden reichen. Und das DFB-Team, ja, das trifft am Montagabend ja im 16. Finale auf Paraguay. Das ist mittlerweile definitiv, ja, Paraguay. Bei Sportdirektor Rudi Völler, da klingelt da natürlich was. Der damalige DFB-Coach erinnert sich an ein Duell gegen die Südamerikaner, das schon 24 Jahre her ist.
3: Wir sind ja Gruppenmeister geworden damals 2002 in Japan und Korea bei der WM und dann hatten wir das Spiel gegen Paraguay. Damals war es ja dann das erste K.O.-Spiel, da war es dann das Achtelfinale. Auch ähnlich kompliziert gegen eine Mannschaft auch damals, die sicherlich sehr körperlich war, sehr defensiv sehr gut bestanden hat. Und dann haben wir es halt auch am Ende des Spiels dann noch geregelt und haben dann 1:0 gewonnen. Ja, könnte ich diesmal auch sehr gut mitleben, auf jeden Fall, ja.
2: Ja, damals ist das DFB-Team ja überraschenderweise bis ins Finale gekommen. Der Bochumer Profiboxer Agit Kabayel, der ist vom Boxverband WBC zum Schwergewichtsweltmeister ernannt worden und darf damit als erster Deutscher seit Boxlegende Max Schmeling im Jahr 1932 diesen Titel führen. Wie der Verband mitteilte, sprach er Kabayel den Titel zu und das Kuriose dabei ist, er holte den Titel nicht im Ring, sondern er profitiert davon, dass der bisherige Champion, der Ukrainer Oleksandr Usyk, angekündigt hat, alle seine Titel im Schwergewicht abzugeben. Nun ist der 33-jährige Deutsche also der Titelverteidiger. Und in der Formel 1, da ist der Titelverteidiger Lando Norris, der britische McLaren-Pilot, der ist davon aber weit entfernt von der Titelverteidigung. Zu stark sind nämlich bisher die beiden Mercedes-Fahrer. Ja, so sieht es auch beim Großen Preis von Österreich aus. In Spielberg, da sicherte sich heute der Mercedes-Pilot George Russell die Pole-Position vor den beiden Ferrari-Piloten Leclerc und Hamilton.
4: Dankeschön, Lars Bente vom Sport.

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1: Um 23.30 Uhr mit Ronald Lessig. Die Hitzewelle in Deutschland hat vielen Bundesländern neue Allzeittemperaturrekorde beschert. Spitzenreiter war laut dem Deutschen Wetter

0: Wetterdienst Drewitz in Sachsen-Anhalt, wo mit 41,5 Grad die höchste Temperatur gemessen wurde. Insgesamt wurde in 8 Bundesländern die 40-Grad-Marke geknackt. Das führte aber auch zu Problemen, besonders für ältere Menschen, Kranke und Säuglinge. Rettungsdienste meldeten zahlreiche Hitzeeinsätze und die Deutsche Bahn forderte ihre Kunden auf, Zugfahrten nicht anzutreten, wenn sie nicht unbedingt nötig sind. In Venezuela steigt die Zahl der Opfer nach den verheerenden Erdbeben. Wie die amtierende Präsidentin Rodriguez mitteilte, wurden bislang 1430 Tote offiziell registriert. In den betroffenen Gebieten suchen inzwischen auch etwa 1600 internationale Rettungskräfte nach Überlebenden. Aus Mexiko-Stadt Jenny Barke.
1: In der besonders schlimm betroffenen Region La Guaira suchen die Menschen in den Überresten der Trümmer teils mit bloßen Händen nach Verschütteten. Zusätzlich erschwert wird die Suche durch mehrere Nachbeben. Mehr als 300 wurden bisher registriert. Angesichts der schweren Schäden im Bundesstaat La Guaira hat die venezolanische Regierung die Region im Norden des Landes am Freitagabend Ortszeit militarisiert. Die Streitkräfte hätten die Kontrolle übernommen, um die öffentliche Ordnung aufrechtzuerhalten und die Arbeit der Rettungskräfte zu erleichtern. Landesweit werden nach UN-Angaben noch mehr als 50.000 Menschen vermisst.
0: Der umstrittene serbische Präsident Vucic hat seinen Rücktritt angekündigt. Er werde nur noch ein paar Wochen im Amt sein, sagte Vucic auf einer Kundgebung in der Hauptstadt Belgrad. In Serbien soll es vorgezogene Präsidenten- und Parlamentswahlen geben. Vucic will im Wahlkampf seine serbische Fortschrittspartei unterstützen. Seit etwa anderthalb Jahren demonstrieren in Serbien immer wieder Zehntausende gegen Korruption und den mutmaßlichen Machtmissbrauch unter Vucic. Die Grünen wollen gleiche Bildungschancen für alle Kinder und Jugendliche in Deutschland. Dazu hat die Partei auf ihrem Ostkongress in Sassnitz auf Rügen eine Erklärung verabschiedet. Darin fordern die Grünen unter anderem, dass Kitas und Grundschulen besser erreichbar sind und Familien eine verlässliche Betreuung vor Ort finden. Grünen-Chefin Brandner sagte, Bildung dürfe nicht vom Wohnort abhängen. Ihre Partei sieht insbesondere auf dem Land Probleme. Dort prägten lange Wege, Lehrkräftemangel und marode Gebäude den Alltag. Das Wetter in Deutschland. In der Nacht im Norden und Nordwesten gebietsweise Schauer sowie Gewitter mit Unwettergefahr durch schwere Sturmböen, Starkregen und Hagel. Sonst gering bewölkt oder klar, 26 bis 17 Grad. Am Tage mal Sonne, mal Wolken, im Verlauf gebietsweise Schauer oder Gewitter mit Unwettergefahr. Maximal 25 Grad in Nordfriesland und 42 Grad in der Lausitz. Am Montag heiter bis wolkig, regional Schauer oder Gewitter mit Unwettergefahr, 22 bis 31 Grad. Das waren die Nachrichten.
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3: Achtung, da ist ein Falschfahrer auf der B2 Gera Richtung Leipzig. Zwischen der A38 Kreuz Leipzig Süd und Goethesteig kommt Ihnen ein Falschfahrer entgegen. Achtung auch auf der B73 Stade Richtung Hamburg. In Höhe Stade Süd werden Gegenstände auf die Fahrbahn geworfen. Ansonsten haben wir auf den Straßen keine größeren Staus oder Verkehrsbehinderungen, außer auf der A66 Frankfurt Richtung Wiesbaden zwischen Kelkheim und Frankfurt am Main-Salzheim. Hier haben wir 3 Kilometer Stau nach einer Sperrung. Eine gute und sichere Fahrt wünsche ich Ihnen.
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3: Mit Milad Kupay. Ein schwerer Unfall oder ein Schlaganfall und auf einmal kann man nicht mehr für sich selbst entscheiden. Mit Vorsorgedokumenten lässt sich vieles für solche Fälle regeln. Eine Vorsorgevollmacht zum Beispiel klärt, wer in solchen Fällen stellvertretend Entscheidungen treffen darf. Und eine Patientenvollmacht hilft Angehörigen und medizinischem Personal, wenn folgenschwere Entscheidungen gefällt werden müssen. Astrid Wulff dazu, warum Vorsorgedokumente wichtig sind und nicht nur für Menschen über 60.
4: Ich wünsche fachgerechte Pflege von Mund- und Schleimhäuten sowie menschenwürdige Unterbringung, Zuwendung, Körperpflege und das Lindern von Schmerzen.
5: So hatte es Nicole Knutzens Mutter in ihrer Patientenverfügung festgehalten. Als sie einen schweren Schlaganfall hatte und ihr Gehirn stark geschädigt war, wusste Nicole Knutzen, was zu tun ist.
4: In den oben beschriebenen Situationen wünsche ich, dass alle lebenserhaltenden Maßnahmen unterlassen werden.
5: Trotz der Patientenverfügung, den Wunsch ihrer Mutter umzusetzen, sie sterben zu lassen, war für Nicole Knutzen aus der Nähe von Husum ein schwerer Schritt.
4: Das ist ja nicht trivial, ne? Wenn jemand, den man ganz toll lieb hat, wenn der stirbt oder in so einem Sterbeprozess ist. Und man muss dann jetzt sagen, ja, jetzt machen wir aber nichts mehr. Also jetzt wird ja alles abgeschaltet und dann, meine Mutter wollte das so. Das ist ja eine Auseinandersetzung mit diesem Sterbeprozess und man hat schon Schuldgefühl. Also ich habe auch schon gedacht, jetzt bringe ich ja meine Mutter um.
5: Gleichzeitig ist sie sich sicher. Ohne das Dokument wären die Schuldgefühle und Unsicherheit weitaus größer gewesen.
4: Nicht nur für mich, auch für das Palliativteam natürlich. Die hätten dann alles rausgehauen, was medizinisch möglich wäre. Ne? Dadurch, dass es auch verschriftlicht wurde, konnte ja auch meine Mutter sicher sein, dass das genau so umgesetzt wird, wie sie sich das wünscht.
5: Solch ein schwerer Schlaganfall, eine Hirnblutung oder ein schwerer Unfall. Ausnahmesituationen, in denen Betroffene nicht mehr für sich selbst entscheiden können. Eine Patientenverfügung sorgt dafür, dass medizinische Entscheidungen im Sinne des Betroffenen gefällt werden. Und das ist auch für medizinisches Personal und Angehörige entlastend. Auch eine Vorsorgevollmacht ist wichtig. Sie regelt im Notfall unter anderem, wer zum Beispiel die Kommunikation mit Versicherungen und der Krankenkasse übernimmt, wer Ansprechpartner für Medizinerinnen und Mediziner sein soll, wer sich bei Bedarf um einen Platz im Pflegeheim kümmert. Denn es ist nicht so, dass zum Beispiel Ehepartner oder Partnerin all das automatisch übernehmen können. Die aktuellsten Zahlen zu Vorsorgedokumenten stehen im Sozialbericht 2024. Demnach hat jeder und jede zweite Dokumente wie Vorsorgevollmacht, Patientenverfügung und Betreuungsverfügung. Die meisten von ihnen über 65 Jahre alt. Allerdings seien Vorsorgedokumente auch für Jüngere wichtig, warnt der Landessozialverband Schleswig-Holstein. Christine Teiting vom Verein für Betreuung und Selbstbestimmung in Lübeck berät zu Vorsorgedokumenten. Was viele nicht wüssten, ohne Vollmacht entscheidet ein Gericht, wer stellvertretend handelt.
6: Das sind in der Regel, so steht das im Gesetz, Personen aus dem persönlichen Umfeld, Freunde, Verwandte, Angehörige.
5: Wer soll im Notfall für mich entscheiden? Was ist, wenn es niemanden gibt, den ich bevollmächtigen könnte? Zu solchen Fragen rund um Vorsorgedokumente beraten neben Betreuungsvereinen auch Verbraucherzentralen und Krankenhäuser.
3: Das war ein Bericht von Astrid Wulff hier in der ARD Infonacht.
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3: Die Krise bei Volkswagen und generell die Krise der deutschen Industrie, aber auch die überraschenden Kurseinbrüche bei Rüstungsunternehmen wie Rheinmetall und die Rente. Das sind unter anderem die Themen bei unserem Börsenrückblick mit Sebastian Schreiber aus Frankfurt am Main.
7: Vom unermüdlichen Motor der deutschen Wirtschaft zum Sorgenkind. Die Autoindustrie hat wieder neue Hiobsbotschaften geliefert. Es geht um Volkswagen. Dass der Autobauer sparen muss, ist längst bekannt. Nun wird deutlich, die Sparpläne könnten drastischer aussehen als bislang erwartet. Medienberichten zufolge hat VW-Chef Oliver Blume dem Aufsichtsrat einen Plan vorgelegt. 4 Werke in Emden, Hannover, Zwickau und Neckarsulm stehen demnach auf der Kippe. Laut Manager-Magazin sind 100.000 Arbeitsplätze bei VW bedroht.
8: Die deutsche Automobilbranche ist massiv unter Druck. Zum einen, weil der chinesische Markt sich abschwächt, aber auch die Kosten zur Elektrifizierung der Fahrzeuge sehr hoch sind.
7: So Fondsmanager Ingo Speich von der DK Bank. Zugleich drängen die chinesischen Hersteller mit Macht auf den europäischen Markt, auch nach Deutschland. Das trifft nicht nur die Autoindustrie, sondern auch andere Kernbereiche der deutschen Wirtschaft, etwa die Chemiebranche oder den Maschinenbau.
9: Die deutsche Industrie hat so ein bisschen den Wettlauf um die Masse verloren. Da haben uns die Asiaten abgehängt.
7: So Stefan Kemper, Chefinvestmentstratege bei BNP Paribas. Er betont, die Chance der deutschen Wirtschaft liege in der Spezialisierung. Stichwort Klasse statt Masse.
9: Wenn wir uns weiterhin auf unsere Ingenieurskunst fokussieren und da wirklich hochspezialisierte Lösungen bieten, da ist der deutsche Mittelstand insbesondere gerade auch wirklich noch Weltspitze und auch global weiter konkurrenzfähig.
7: An der Börse unter Druck geraten ist auch ein anderer Hoffnungsträger der deutschen Wirtschaft, die Rüstungsindustrie. Der kometenhafte Aufstieg von Rheinmetall ist je gestoppt. Binnen 9 Monaten hat sich der Kurs der Aktie etwa halbiert. In dieser Woche ging es für Rheinmetallpapiere weiter bergab. Der Grund: ein avisierter Großauftrag der Bundesregierung zum Bau von 6 Fregatten ist geplatzt. Aber auch andere Rüstungskonzerne stehen unter Druck. Dazu Stefan Risse von der Fondsgesellschaft Akatis.
10: Das liegt ganz einfach daran, dass diese Aktien eine Überbewertung hatten, die sich jetzt so ein bisschen normalisiert.
7: Die Hoffnung auf eine Normalisierung wird auch deutlich mit dem Blick auf die Straße von Hormus am Persischen Golf. Die Unternehmen in Deutschland haben ihre Lage zuletzt wieder etwas optimistischer eingeschätzt, nachdem die USA und der Iran ihr Rahmenabkommen geschlossen haben. Der Geschäftsklimaindex des Münchner IFO-Institutes hat sich im Juni, wie auch schon im Mai, erholt. Dennoch, die strukturellen Probleme der Wirtschaft bleiben. Die Unternehmen warten auf politische Reformen. Eine davon bahnt sich jetzt mit großen Schritten an. Es geht um die Rente. Die Börse dürfte dabei eine entscheidende Rolle spielen, denn die von der Bundesregierung eingesetzte Rentenkommission schlägt vor, einen Teil der Beiträge zur gesetzlichen Rente künftig am Kapitalmarkt anzulegen. Dazu Jan Schildbach von Deutsche Bank Research.
11: Die Reform, wenn sie so kommt, ist tatsächlich eine spürbare Verbesserung des Status quo. Und ich würde sagen, dass wir zum ersten Mal einen Kapitalstock aufbauen und nicht nur ein reines Umlageverfahren haben, das kann wirklich ein Gamechanger werden. Das kann ein echter Durchbruch sein für mehr finanziellen Wohlstand im Alter.
7: Langfristig setzt die Politik auf steigende Kurse an den Finanzmärkten. Gegenwärtig aber stehen die Börsen unter Druck. Belastet hat den DAX, den deutschen Leitindex, in dieser Woche etwa die Sorge davor, dass die Unternehmen aus dem Bereich der künstlichen Intelligenz mittlerweile zu hoch bewertet sind. Der DAX verlor auf Wochensicht gut 1% und schloss die Woche ab auf einem Stand von 24.671 Punkten.
3: Das war der nationale Wochenrückblick an der Börse. Hier wird Sebastian Schreiber.
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3: Die Hauptstadt der Slowakei, Bratislava, liegt direkt an der österreichischen Grenze. Als 1989 die Sowjetunion zusammengebrochen ist und die Grenzen geöffnet wurden, da ist ein 12-jähriger Junge aus Bratislava mit zu einer Demo gegangen, die über die Grenze nach Österreich ging. Michael Choworecki heißt der Junge. Heute ist er Mitte 50 und ist einer der bekanntesten Journalisten und Schriftsteller in der Slowakei. Und er ist ein bekannter und mutiger Regimekritiker seines Landes gegen die Regierung von Ministerpräsident Robert Fico. Choworecki kommt aus einer Familie, die der Minderheit Zipser-Deutsche in der Slowakei angehört. Er ist also mit der deutschen Sprache aufgewachsen. Und Andrea Oster hat im WDR mit ihm gesprochen und ihn gefragt, ob er sich noch an das Gefühl von damals erinnert, als er das erste Mal die Grenze nach Westen überquert hat.
12: Auf jeden Fall. Das war eine Zeit der Euphorie und unvergesslich. Das war der 10. Dezember 1989. Und überhaupt erster Marsch Richtung Westen, Richtung freie Welt, zu Fuß aus Bratislava entlang der Donau, eine übrigens sehr schöne Strecke, durch die Donauer Auen. Nur war damals noch dazwischen Stacheldraht und es wurde strengst kontrolliert. Aber dann an dem Tag das erste Mal nicht wirklich, weil es nicht möglich war, weil Hunderttausende sind gekommen, circa 250.000 Menschen waren dabei. Eine riesige Menschenmenge, weil das war wirklich eine Zeit des Umbruchs.
13: Sie waren damals 12 Jahre alt, glaube ich. Was haben Sie damals gedacht? Wie werde ich in Zukunft leben in diesem Europa?
12: Also ich war sehr verwirrt. Ich war ein kleines Kind, mehr oder weniger ein Jugendlicher. Aber es war eine sehr politisierte Zeit. Mein Gymnasium war mittendrin in der Studentenbewegung. Wir waren viel zu früh wahrscheinlich schon dabei. Damals gab es die Demonstrationen der sogenannten Samtenen Revolution. Das heißt, alles hat um den 16. November schon begonnen. Bratislava, Prag. Dann wurden Demonstranten auch damals noch verprügelt von der Staatssicherheit. Es war sehr angespannt. Und dieser Tag war eine Art Durchbruch, weil das Regime war nicht mehr fähig, diese Menschen, Massen zu stoppen. Und für mich war das ein erfüllter Traum, weil Österreich ausgerechnet bei uns in einer Stadt am Dreiländereck war eine Art Traum. Das war ein Land, das wir aus den Medien kannten, aus den deutschsprachigen Medien, aus Österreich. Und auf einmal war ich da, damit habe ich eigentlich gar nicht gerechnet.
13: Und was haben Sie gedacht, wie werden Sie leben? Also ich meine, Europa war jetzt zum Greifen nah, oder das gemeinsame Europa. Ich meine, die Slowakei war ja immer Teil Europas, aber auch dieser andere Gedanke von Europa. Hat das Sie damals schon beschäftigt?
12: Ja, das war eine spannende Idee. Also man hatte das Gefühl, wie Milan Kundera das in seinem berühmten Essay beschreibt, dass der Westen hat den Osten Europas vergessen. Es wurde entführt von der Sowjetunion Richtung Osten. Ja, Prag liegt ja westlicher als Wien, aber trotzdem war das im Ostblock. Und unser Gedanke damals war Rückkehr nach Europa. Das heißt, dieses Gefühl der Zugehörigkeit war schon sehr präsent und man sprach, wir wollen wieder dazugehören. Wir wollen Teil der freien Welt werden. Das ist heute bei so viel Europakritik kaum noch vorstellbar. Also überhaupt auch später noch beim EU-Beitritt waren die Slowaken und Slowakinnen die großen Europa-Optimisten. Man hat sich sehr darüber gefreut, über diese offenen Grenzen, über diese neuen Möglichkeiten. Und heute als Erwachsene glaube ich, dass gerade dieses Alter 12, 13 Jahre jung ist ein tolles Alter, um sowas zu erleben, weil man hat eigentlich noch das ganze Leben vor sich.
13: Wie hat sich denn tatsächlich für die Slowakei und auch für Sie die Idee von Europa entwickelt? Also wie ist der Status heute?
12: Naja, jetzt 36 Jahre später, Slowakei als EU-Mitglied und NATO-Mitglied hat doch sehr viel erreicht. Aber man muss sagen, mit dem Europa-Optimismus ist es längst vorbei, leider. Wir haben jetzt seit 2,5 Jahren eine Regierung an der Macht, die eigentlich sehr prorussisch wirkt, die nostalgisch auf die Vergangenheit schaut und wenig auf die Zukunft. Auch in der breiteren Bevölkerung ist es zu einer Selbstverständlichkeit geworden. Und das finde ich sehr schade. Also gerade weil ich diese Grenzerfahrung habe aus der Kindheit, für mich wird diese Zugehörigkeit zur freien Welt nie selbstverständlich sein. Und ich sehe auch, dass das Gefühl des Zusammenhalts, das muss immer wieder erkämpft werden. Auch dieses demokratische Selbstverständnis, das ist nie garantiert. Und wir kämpfen jetzt gerade um diese eigene Identität. Wohin wollen wir eigentlich gehören? Weil es gibt immer mehr Stimmen, die sagen, es ist eigentlich kein westeuropäisches Land. Wir haben nicht die gleichen Werte. Ja, und die versuchen, die Öffentlichkeit zu manipulieren, auch zu verwirren. Europa ist wieder ein großes Thema.
13: Ja, Sie haben mal gesagt, die Slowakei trägt die russische Propaganda noch in sich. Warum?
12: Weil dieses russische Erbe, dieses Imperiale war hier sehr präsent. Wir waren ja seit 68, 20 Jahre auch militärisch okkupiert, auch in dieser Zeit um 89 waren noch über 100.000 Soldaten im Land und das war auch für die Umwelt eine riesige Katastrophe und es wurde alles russifiziert. Also ich habe auch noch pflichtmäßig Russisch gelernt und dieser russische Kolonialismus war in der Tschechoslowakei sehr, sehr präsent. Das war überall sichtbar und das bleibt in den Köpfen vieler Menschen immer noch.
13: Ja, und warum können die sich nicht lösen davon? Also ich meine nach 30 Jahren.
12: Weil jetzt werden diese Narrative wiederholt im Internet, in digitalen Medien, in Algorithmen der Tech-Konzerne. Und das wird politisch missbraucht. Und es wird immer wieder behauptet, der Westen ist dekadent und Russland ist der gute slawische Bruder, der uns rettet. Diese Narrative sind in der Internetpropaganda sehr häufig. Und es kommt leider bei einigen Bevölkerungsschichten gut an. Vor allem bei den Menschen, die sich als Verlierer dieser Transformationszeit wahrnehmen.
13: Sie sind vergangenes Jahr von der Kulturministerin wegen Verleumdung angezeigt worden und wurden auch von der Polizei verhört. Wie sind Sie damit umgegangen?
12: Naja, es war keine einfache Zeit. Also ich war nur wegen einem Kommentar angeklagt. Und nicht nur ich, es war eine visuelle Künstlerin, eine berühmte Professorin Ilona Nemeth und auch der Ex-Generaldirektor des Nationaltheaters. Zu dritt wurden wir angeklagt. Und es war ein mediales Ereignis auch, weil in meinem Fall forderte die Kulturministerin, die außenrechte Politikerin, für mich eine 5-jährige Haftstrafe. Das heißt, mit sowas umzugehen, ist in so schwierigen Zeiten nicht einfach. Aber ich habe eine große Welle der Solidarität miterleben können und ich hatte auch juristische Verteidigung. Und ich habe meinen Kampf gegen die Kulturministerin gewonnen. Mhm. Ich und Ilona Nemeth auch. Nur im Fall des Ex-Generaldirektors des Nationaltheaters, er darf jetzt den Namen der Kulturministerin nicht mehr laut sagen bei einer öffentlichen Veranstaltung. Mhm. Was eine sehr umstrittene Gerichtsentscheidung ist, aber sie ist rechtskräftig. Das heißt, es gibt jetzt immer mehr Versuche der Einschüchterung der Kulturschaffenden, der Leitfiguren der oppositionellen Bewegungen und der Druck wird stärker.
13: Warum ist das so? Was für eine, in Anführungszeichen, Bedrohung stellen Sie für die Regierung dar?
12: Naja, wir schreiben offen über das, was passiert, über den Rechtsruck, über die Radikalisierung, Brutalisierung der Sprache und auch über die sehr umstrittenen, katastrophalen Schritte der Kulturministerien im Kulturbereich. Ja, sie wandelt unsere öffentlich-rechtlichen Medien zu Medien der staatlichen Propaganda um. Sie hat fast alle führende, unabhängige kulturprofessionelle Manager aus den wichtigsten Kultureinrichtungen entlassen. Ja. Und mit parteinahen Sponsoren, Oligarchen, sogar direkten Nachbarn ersetzt. Sie ist inkompetent, sie hat nie im Kulturbereich gearbeitet und ihre Aktivitäten seit 2,5 Jahren haben wirklich verheerende Konsequenzen für den ganzen Kulturbetrieb. Mhm. Und viele, die sich kritisch dagegen äußern, werden angefeindet, werden zu Staatsfeinden stilisiert und eingeschüchtert.
13: Das erleben auch andere Länder in Europa. Frankreich nenne ich als Beispiel. Wir hier in Deutschland auch, seit die AfD stärker wird. Die setzt auch auf die Kulturpolitik. Sie kennen das aus eigener Anschauung schon. Warum ist es die Kulturpolitik?
12: Weil die neuen Rechten verstanden haben, dass Kulturkriege, wie ich das nenne, ein parades Beispiel dafür sind, als Ablenkungsmanöver zu funktionieren. Anstatt sich mit ernsthaften gesellschaftlichen Problemen auseinanderzusetzen, darf man immer wieder neue Sündenbocke nennen. Man kann die Gesellschaft noch tiefer spalten. Man kann mit neuen Themen eigene Wählerschaft weiter radikalisieren, immer einen Feind zeigen und dann gegen ihn auch hetzen. Und das funktioniert leider. Und mit Hilfe der sozialen Medien, die vorprogrammiert sind, um die Hetze noch weiter zu treiben, dass diese Mischung ist toxisch. Mhm. Und deswegen orientiert sich jetzt die neue Rechte absichtlich immer mehr an die Kulturkämpfe. Und das sieht man in Deutschland, das ist passiert in Österreich. Das ist inzwischen ein gesamteuropäisches Problem.
3: Sagt Michal Horvorecki, einer der bekanntesten Journalisten und Schriftsteller in der Slowakei, im Gespräch mit Andrea Oster vom WDR.
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3: In Basel in der Nordwestschweiz treffen sich an diesem Wochenende Jodlerinnen und Jodler aus der ganzen Welt. Rund 12.000 Mitwirkende werden beim Eidgenössischen Jodlerfest erwartet. Sie präsentieren dort von vor den Zuhörern ihr Können und lassen es auch bewerten. SWR-Reporter Daniel Friedrich war bei der gestrigen Eröffnung dabei. Mal sehen, ob er mitgejodelt hat.
14: Ein Alphornbläser steht vor dem Bahnhof in Basel und heißt die Gäste musikalisch willkommen. Es ist eine kleine Einstimmung auf das, was sie hier am Wochenende erwartet, ein Fest voller Traditionen. Ein Park mitten in der Altstadt ist extra dafür zum Jodeldorf umgewandelt worden, mit mehreren Bühnen, Sitzgelegenheiten und Infoständen rund ums Jodeln. Jolanda Trüffer aus der Nähe von Basel hatte mit ihrem ersten Frauencurly Basel schon einen kleinen Auftritt. Sie schätzt die gute Stimmung unter den Jodlern.
15: Ach, das Miteinander eben, das Miteinander erleben, dass man miteinander Musik macht, das eben von ganzem Herzen.
16: kann auch mal ein schiefer Ton dazwischen sein. Aber wenn es mit viel Herzblut und Liebe ist, ist es völlig okay. Also es kribbelt in den Füßen, im Bauch, im Kopf. Und das zieht einem so mit, also es ist so eine richtige Energie.
14: Dabei ist Basel nicht gerade eine Jodler-Hochburg. Zum letzten Mal hat hier vor über 100 Jahren ein Jodlerfest stattgefunden.
16: Es ist schon so, dass in der Nordwestschweiz das Jodeln eher so am Abklingen ist. Das ist sehr schade, also für die Jungen heutzutage gibt es so viele Möglichkeiten, dass halt das Jodeln oder Singen, wo man vielleicht ein Gewand anziehen muss, was jetzt nicht jedem so steht, das sicher auch ein Hindernis darstellt.
14: Ein paar Meter weiter sitzt Stefan Schüppach aus dem Kanton Aargau unter einem Baum im Schatten. Er koordiniert die Jodelwettbewerbe, denn wer mag, kann sich von einer Jury bewerten lassen.
17: Von einer Jury mit 3 Personen, das sind ausgebildete Chorleiter oder Musikanten. Und morgen kriegen die Auftretenden die Klassierung. Das heißt, sie können eine Klasse 1, 2, 3 oder 4 erreichen.
14: Vor allem freut er sich aber darauf, hier möglichst viele verschiedene Jodelgruppen zu erleben, nicht nur aus der Schweiz.
17: Wir haben hier zum Teil Auftretende von Südkorea oder von Japan oder von Amerika, die das gelernt haben bei einer Schweizer Jodellehrerin. Die können es zum Teil sehr gut. Das Problem bei ihnen ist halt der Text, der Schweizer Mundart. Aber jodeln können sie zum Teil sehr gut, ja.
14: Und auch für Menschen, die bisher noch nicht jodeln können, gibt es auf dem Jodlerfest das passende Angebot, einen Jodel-Workshop. Noch etwas zaghaft, aber mit sichtbar guter Laune macht hier Claire Franklin mit. Die gebürtige Britin ist vom Jodeln begeistert.
18: Ich finde es eigentlich sehr lebendig und man kann einfach so mitmachen und wie man sieht, das geht relativ einfach. Man muss ein bisschen Rhythmus haben und dann geht's eigentlich.
14: Gejodelt und gesungen wird bei brütender Hitze nicht nur auf den Bühnen im Jodeldorf. Auch in den Kirchen von Basel finden das ganze Wochenende über kleine Konzerte statt. Genau die will auch Elsbeth Schmid aus der Bodenseeregion nutzen, um sich abzukühlen und dem Klang zu lauschen.
19: Wir gehen dann auch in die Kirchen oder so, wo sie die Vorträge haben. Die schönen Töne, wo sie bringen, und das ist einmalig. Und in der Kirche ist es noch speziell. Das hält sich gut.
14: Neben den offiziellen Programmpunkten sind auch die vielen spontanen Auftritte von Jodelgruppen in den Gassen der Basler Altstadt ein Highlight. Bis Sonntag werden rund 200.000 Besucher erwartet.

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1: 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Ja, und wir schauen wieder zur Gruppe L bei dieser WM. England möchte dort gegen das noch punktlose Team aus Panama Platz 1 klar machen. Zur Halbzeit steht es 0:0. Aber auch für Kroatien und Ghana ist theoretisch noch alles drin, vom Gruppensieg bis zum dritten Platz. Aktuell sieht es sehr gut aus für die Kroaten. Die führen nämlich 1:0. Und jetzt ist gerade noch ein bisschen Halbzeitpause bei beiden Partien. Deswegen hören wir mal live zu unseren Reportern. Und das sind Martina Knief und André Siems.
2: Mal ganz kurz. Es war nicht immer schön in der ersten Halbzeit zwischen Kroatien und Ghana, aber zumindest für die Kroaten erfolgreich. In der 31. Minute brachte Peter Susic mit einem Distanzschuss mit rechts, links unten rein die Kroaten mit 1:0 in Führung und damit auf dem Weg Richtung K.O.-Runde. Denn mit einem Erfolg gegen Ghana ist Kroatien mindestens Zweiter in der Gruppe, da sich aber England gegen Panama sehr, sehr schwer tut in diesem ersten Durchgang, wäre Kroatien mit einem Erfolg gegen Ghana auf einmal ganz vorne. André Siems.
3: Ja, Martina, du hast wenigstens ein Tor. Bei mir ist es so, dass ich Impuls habe wie ein Faultier nach den ersten 45 Minuten. Ich muss mir auf jeden Fall schnell einen Kaffee machen, denn das, was die Engländer da bislang angeboten haben, das ist viel zu wenig. Sie haben 5 neue in der Stammelf gehabt und vor allen Dingen über die Außen links Rashford vom FC Barcelona und Bukayo Saka. Auf der anderen Seite, das sind zwei, die normalerweise für Alarm sorgen können über die Flügel, aber sie bringen einfach nichts aufs Tor. Ein Schuss von Rashford, das ist tatsächlich alles gewesen. Und Thomas Tuchel, der Trainer der Engländer, hat immer wieder kräftig geschimpft. Die Panama sogar mit dem ein oder anderen Entlastungsangriff versuchen, die Engländer zu ärgern. Es stand zur Halbzeit bei Panama in allen drei Spielen bei dieser Weltmeisterschaft immer 0:0. Bei den Engländern in allen drei unentschieden. Einmal haben sie 2:2 gehabt zur Pause gegen die Kroaten. Aber England muss sich da schon kräftig strecken, auch hier 0:0.
1: André Siems und Martina Knief waren das live mit ihrer WM-Konferenz in der Halbzeitpause. 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
4: Dankeschön, Lars Bente vom Sport.
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6: 0 Uhr. In Brandenburg und Berlin hat ein Unwetter für einige teils schwere Schäden gesorgt. Wie die Leitstellen der Feuerwehr dem RBB mitteilten, haben Sturmböen vor allem viele Bäume entwurzelt. Den größten Einsatz gab es auf einer Fernzugstrecke bei Karstädt in der Prignitz. Dort war ein Baum auf die Oberleitung gestürzt und hat die Stromverbindung gekappt. Mehrere hundert Passagiere eines Fernzuges mussten betreut werden, teils mit Kreislaufproblemen durch die Hitze. Die Berliner Feuerwehr rief gegen 22.30 Uhr den Ausnahmezustand aus und bittet darum, sich möglichst nicht im Freien aufzuhalten und Gegenstände auf Balkonen zu sichern. In Brandenburg ist an mehreren Orten die 40-Grad-Marke geknackt worden. Berlin hat die Marke trotz neuem Höchstwert knapp verpasst. Patrick Buchmüller, RBB 24.
7: So heiß wie in Barut im Kreis Teltow-Fläming war es noch nie in einem Ort in Brandenburg. 40,8 Grad. Auch Koschen und Potsdam stellten mit jeweils 40,4 Grad neue Rekorde auf. In Berlin wurde auch ein neuer Höchstwert gemessen, und zwar in Tempelhof. Dort zeigte das offizielle Thermometer vom Deutschen Wetterdienst 39,9 Grad. In Buch waren es 39,8. Messstationen von privaten Anbietern haben in Berlin und Brandenburg teils noch höhere Werte gemessen. Diese Werte zählen aber nicht für offizielle Rekorde. Denn dafür müssten die Messstationen seit mehr als 30 Jahren Vergleichswerte liefern. Das ist bei den privaten Stationen aber meist nicht der Fall.
6: In Berlin sind am Nachmittag zwei Menschen bei Badeunfällen ums Leben gekommen. Nach Angaben der Polizei wurde im Volkspark Jungfernheide ein Mann entdeckt, der in einem Meter Tiefe im Wasser trieb. Im Tempelhofer Hafen ist ein Mann über die Steganlage ins Wasser gestiegen, um zu schwimmen, und trieb später leblos im Wasser. Die Hitzeschäden auf der Autobahn 2 in Brandenburg und Sachsen-Anhalt werden immer größer. Der Streckenabschnitt bei Ziesar gehe immer weiter kaputt, sagte ein Sprecher der Polizei. Dadurch müsse Anschlussstelle für Anschlussstelle gesperrt werden. Es kommt zu langen Staus auf den Umfahrungen. Die Zahl der Toten nach der Erdbebenkatastrophe in Venezuela ist auf mehr als 1.400 gestiegen. Über 3.200 Menschen seien verletzt worden, teilte der Präsident der Nationalversammlung Rodriguez mit. Zehntausende werden noch vermisst. Bundesfinanzminister Klingbeil will die Alkoholsteuer offenbar um 20% erhöhen. Das berichtet das Redaktionsnetzwerk Deutschland und beruft sich auf einen Gesetzentwurf dazu. Spirituosen, Sekt, Champagner und Alkopops würden damit teurer. Bei Bier und Wein soll es keine Änderungen bei den Steuern geben. Soweit die Nachrichten. 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Das Wetter. Nachts erst örtlich teils kräftige Schauer und Gewitter, später in der Nacht trocken bei 26 bis 19 Grad. Am Tage sonnig und trocken, dazu heiß bei 38 bis 43 Grad. Ab dem Nachmittag örtlich Gewitter mit Starkregen, Hagel und Sturmböen. Die Zeit, es ist 0.03 Uhr.
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8: Achtung, es ist ein Falschfahrer auf der B2 Gera Richtung Leipzig. Zwischen der A38 Kreuz Leipzig Süd und Goethesteig kommt Ihnen ein Falschfahrer entgegen. Bitte äußerst rechts fahren und nicht überholen. Und Achtung, auf der B73 Stade Richtung Hamburg in Höhe Stade Süd werden Gegenstände auf die Fahrbahn geworfen. Ja, deutschlandweit besteht eine Warnung vor extremer Hitze. Zudem müssen Sie in Teilen Schleswig-Holsteins, Hamburgs, Niedersachsens, Bremens und Nordrhein-Westfalens mit Starkregen, Windböen und Blitzschlägen rechnen. In Brandenburg kann es auch ebenfalls zu Blitzschlägen, Windböen, Hagel und Starkregen kommen. Es kann außerdem zu raschen Überflutungen von Straßen und Unterführungen kommen. Also halten Sie sich nach Möglichkeit im Inneren auf und achten Sie darauf, ausreichend zu trinken. Die A1 Trier Richtung Köln-Koblenz bleibt zwischen dem Kreuz Wittlich und Wittlich-Mitte wegen Straßenschäden voraussichtlich bis zum 1. Juli gesperrt. Bei der Bedarfsumleitung U90 folgen bitte und Lkw wird empfohlen, das Gebiet weiträumig zu umfahren. A2 Berlin-Hannover ist in beiden Richtungen zwischen Burg Ost und Burg Zentrum wegen Reparaturarbeiten gesperrt. Im weiteren Verlauf Richtung Berlin sind folgende Abschnitte gesperrt. Einmal zwischen Ilxleben und Kreuz Magdeburg sowie zwischen Thesen und Brandenburg. Die A3 Würzburg Richtung Nürnberg ist zwischen Würzburg, Randersacker und Kreuz Bibelried wegen eines brennenden Fahrzeugs gesperrt. A14 Magdeburg Richtung Dahlen-Warsleben ist zwischen Kreuz Magdeburg und Dahlen-Warsleben wegen Fahrbahnschäden in beiden Richtungen gesperrt. A20 Rostock Richtung Kreuz Uckermark ist zwischen Kreuz Rostock und Dummersdorf wegen einer Fahrbahnerneuerung bis morgen 4 Uhr gesperrt. Die A29 Wilhelmshaven Richtung Oldenburg ist zwischen Zetel und Varel-Bockhorn wegen Bauarbeiten bis morgen 5 Uhr in beiden Richtungen gesperrt. Die Umleitung führt über die U25 und U10. A30 Osnabrück Richtung Bad Oeynhausen ist zwischen Gesmold und Melle-West wegen Bauarbeiten bis morgen 5 Uhr in beiden Richtungen gesperrt. Die Umleitung in Richtung Osnabrück führt über die U22 und in Richtung Bad Oeynhausen über die U43. Die A42 Kamp-Lindfort Richtung Dortmund ist zwischen Herne-Krange und Baukau wegen Brückenarbeiten bis morgen früh gesperrt. Genauso die A43 Wuppertal Richtung Recklinghausen zwischen Bochum-Riemke und Kreuz-Recklinghausen. Die A111 Dreieck Oranienburg Richtung Charlottenburg ist zwischen Seidelstraße und am Festplatz wegen technischer Probleme gesperrt. Und die A553 Bliesheim Richtung Brühl ist zwischen Brühl Ost und Nord in beiden Richtungen bis morgen früh 6 Uhr gesperrt. Dort wird an Hochspannungsleitungen gearbeitet.
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8: Kommt von NDR Info aus Hamburg. Ich bin Milad Kupay, hallo. Wir erleben die bislang heißesten Tage des Jahres. Der bisherige Juni-Hitzerekord wurde jetzt in Nordrhein-Westfalen geknackt. Die Extremtemperaturen bringen viele Menschen an ihre Belastungsgrenze und stellen auch Rettungsdienste und Krankenhäuser vor große Herausforderungen. Auch erste Veranstaltungsabsagen wurden abgesagt. Wir blicken nach Nordrhein-Westfalen. Dort hat sich Reporterin Anke Kahle angeschaut, welche Folgen die Hitze für die Menschen, die Kliniken und das Wochenende insgesamt hat in Nordrhein-Westfalen.
9: Wer an diesen extrem heißen Sommertagen in Nordrhein-Westfalen unterwegs ist, sieht vor allem Menschen mit Fächern, Ventilatoren und Wasserflaschen.
10: Ja, es ist schon ganz schön anstrengend. Besonders nachmittags heizt es sich dann in den Zimmern vor allem sehr auf.
11: Die Temperaturen hier in Köln sind schon nicht mehr feierlich.
12: Man kann immer nur die armen Leute bedauern, die arbeiten müssen. Ich hatte gestern schon die Müllabfuhr gesehen und habe so gedacht, wow, ne? Also die da auf dem Wagen stehen und die in glühender Hitze dann die Tonnen karren.
9: Und eins fällt auf, alle bewegen sich ein bisschen langsamer. langsamer. Das ist auch gut so, sagt Rettungssanitäter Luis Teichmann aus Köln.
13: Insbesondere bei den Temperaturen muss man sich da auch ein bisschen mehr Zeit nehmen, vielleicht auch Oma und Opa 2-3 Mal mehr am Tag anrufen, als man das sonst tun würde, um auch wirklich sicher zu gehen, dass da genug getrunken wird.
9: Er und seine Kollegen sind bei dieser Rekordhitze im Dauereinsatz. Allein in Köln mussten Rettungskräfte an einem einzigen Hitzetag zu 400 Einsätzen ausrücken. Auch die Notaufnahmen melden deutlich mehr Patienten. Im Bonner Marienhospital werden inzwischen bis zu 25 Menschen am Tag allein wegen hitzebedingter Beschwerden behandelt. Auch am Augusta-Krankenhaus in Düsseldorf ist deutlich mehr los. Kardiologe Rolf Michael Klein rechnet damit, dass sich die Lage am Wochenende noch verschärft.
14: Jetzt übers Wochenende sind ja bis 40 Grad zu erwarten und da erwarten wir auch tatsächlich mehr Herzinfarktpatienten.
9: Besonders betroffen sind ältere Menschen, die oft zu wenig trinken. Aber auch Jüngere landen in der Notaufnahme, etwa weil sie trotz der Hitze draußen Sport treiben.
14: Und das waren alles Patienten, die wegen Blutdruckentgleisung oder wegen Rhythmusstörung aufgenommen wurden oder Patienten, die plötzlich eine Bewusstlosigkeit hatten, aber auch solche Patienten, die plötzlich Fieber entwickelt haben.
9: Viele Krankenhäuser sind auf solche Temperaturen allerdings baulich gar nicht ausgelegt. In manchen Gebäuden ist es kaum kühler als draußen, sagt der Vizepräsident der Krankenhausgesellschaft NRW, Sascha Klein, im WDR-Interview.
15: Dazu gehört eben halt auch die Wahrheit zu sagen, dass gerade bei den gut wirksamen Maßnahmen, und das sind die baulichen, wie moderne Lüftungsanlagen, Fassadendämmungen, Verschattungen, und dass dort, ich glaube, höchstens jede vierte Klinik wirklich schon in der Lage ist, dort etwas getan zu haben.
9: Vergleichsweise entspannt ist die Lage an der Uniklinik Münster. Dort kommen aktuell zwar rund 5% mehr Menschen in die Notaufnahme, personell sei das aber noch gut zu bewältigen. Die Hitzewelle hat auch Folgen für das öffentliche Leben. Mehrere Großveranstaltungen in NRW wurden abgesagt, darunter das Sunset Beach Festival in Haltern, der CSD in Soest und Alarv im Pott in Oberhausen. Sogar die Deutsche Oper am Rhein streicht Aufführungen, weil auf der Bühne gesundheitsgefährdende Temperaturen erwartet werden.
4: Ja, was gibt's da Schöneres, als bei der Hitze unterm Gartenschlauch, bei einer kalten Dusche oder dem Rasensprenger zu stehen? Schließlich brauchen wir Abkühlung und der Garten braucht Wasser, damit die Pflanzen nicht vertrocknen. Nur hat das natürlich zur Folge, dass die Wasserwerke an manchen Orten schon Alarm schlagen und Kommunen sich um Flüsse und Bäche sorgen. Bürger in ganz Hessen sind deshalb aufgerufen, sorgsam mit Wasser umzugehen. An einigen Orten gibt es sogar schon Verbote. Nina Michalk fasst die Lage zusammen.
16: Es ist nicht nur unfassbar heiß, es ist auch unglaublich trocken. Manche Bäche sind nur noch Rinnsale, wenn sie überhaupt noch Wasser führen. Die Stadt Darmstadt und immer mehr Kreise vom Vogelsberg über den Taunus bis ins Kinzigtal haben deshalb ein Verbot ausgesprochen. Es darf kein Wasser mehr aus Flüssen, Seen oder Teichen gepumpt werden, sagt Bernd Weingärtner, der Leiter der unteren Wasserbehörde im Main-Kinzig-Kreis.
17: Der Mensch mit der Gießkanne, der darf sich das Wasser weiter draus holen, der es mit der Hand schöpft. Ja, ich finde, der hat es auch verdient, dass er sich das rausholt. Nein, der Pumpenbetrieb ist nicht mehr zulässig. Also das heißt, die Pumpe reinhängen, das dann in seinen Rasen bewässern oder was auch immer für Ideen hat damit.
16: Aber auch das gute Trinkwasser muss geschont werden. Langen im Kreis Offenbach ist die erste Stadt, die ihre Ampel auf Rot gestellt und den Wassernotstand ausgerufen hat. Normalerweise wird nur rund 60% von dem Trinkwasser verbraucht, das die Stadt aufbereitet. Jetzt sieht das ganz anders aus, sagt Patrick Geister von den Langener Stadtwerken.
18: Tatsächlich haben wir seit dem 18.06. festgestellt, dass dieser Wert über die 90% geht und dann kurze Zeit später auch schon die 100% gerissen hat. Das heißt, dass mehr Wasser im Netz benötigt wird, als wir aufbereiten können und ins Netz abgeben können.
16: Seit ein paar Tagen dürfen in Langen keine Rasen mehr gesprengt und keine Pools oder Zisternen aufgefüllt werden. Auch Autowaschen oder Terrassen abspritzen ist tabu. Der Notstand zeigt allerdings auch Wirkung, wenn auch nur ein bisschen.
18: Man sieht tatsächlich, wenn die Stadt diese Trinkwassernotstandsstufe ausruft und auch durch das Verbreiten auf Social Media, dann ist es tatsächlich so, dass unsere Spitzenmengen, auch wenn die Temperatur gleich bleibt, sinkt.
16: Aber selbst wenn die Temperaturen nächste Woche wieder unter 30 Grad sinken, sollen Bürger umsichtig sein, sagt Geister.
18: Also so wirklich Entschärfungen sehen wir eigentlich nur, wenn es wirklich mal regnet. Weil jeder Spritzer Regen, der auch, wenn er nur gemeldet ist, tatsächlich bei den Bürgern impliziert, es gibt Regen, ich muss nicht wässern, ich warte mal, das spüren wir und da hoffen natürlich, dass es jetzt Sonntag, Montag vielleicht wirklich mal doch ein Gewitter durchzieht.
16: In den meisten hessischen Kommunen steht die Wasserampel auf Gelb. Heißt, die Bürger sollen sparsam sein, damit es erst gar nicht zum Notstand kommt. Steffen Arter von den Stadtwerken in Dreieich, das auch im Kreis Offenbach liegt, fordert deshalb mehr Bewusstsein von den Bürgern.
19: Wir reden von Trinkwasser, von kostbar aufbereitetem Grundwasser. Und mit dem sind wir alle angehalten, sorgsam umzugehen. Und das letzten Endes in den Garten zu gießen, das ist nicht sehr nachhaltig.
16: Etwas entspannter sieht es derzeit noch im Norden aus. Auch wenn die Rhön Energie aus Fulda einen Rekordverbrauch verzeichnet, steht die Ampel noch auf grün. Fulda geht aber auch schon lang mit gutem Beispiel voran. Das Wasser zum Beispiel aus dem Sportbad Zias, das im Sommer geschlossen ist, wird gut genutzt, erklärt Volker Nies von der Rhön Energie.
20: Das Wasser aus dem Becken, das leiten wir aber nicht in den Kanal ab, sondern wir geben es an die Stadt Fulda ab. Und 1,3 Millionen Liter Wasser können so genutzt werden, um Bäume, Büsche und Grünanlagen zu bewässern. Und die Menge, die reicht dann schon für ein paar Wochen. Das Wasser ist auch absolut unbedenklich. Also Schwimmbadwasser wird so zum Gießwasser.
16: Mehr Brauch- und Regenwasser einsetzen, statt das gute Trink- und Flusswasser zu nutzen. Das ist ein Appell der hessischen Kommunen an alle. Nicht nur jetzt, sondern auch in Zukunft.
4: Im ARD-Brennpunkt hat Ellen Eni mit dem Mobilitätsforscher Professor Andreas Knie gesprochen und ihn gefragt, wieso wir mit diesen Temperaturen so schlecht umgehen können.
21: Ja, weil wir das natürlich nicht gelernt haben, denn wir begreifen das immer so als einmalige Ereignis. Jetzt war mal 1, 2, 3 Tage heißes Wetter und wir hoffen ja schon, dass es wieder abkühlt. Das, wo wir uns aber darauf einstellen müssen, ist eben, dass wir mindestens 10, 15, sogar vielleicht 20 Tage im Jahr solche Hitzetage mit über 30 Grad und die sogar noch heißer werden, vor uns haben werden. Und dafür ist das, was wir an Infrastruktur haben, dafür ist unser Leben bisher überhaupt nicht angepasst gewesen.
22: Können Sie vielleicht ein konkretes Beispiel nennen, wo diese Temperaturen dann tatsächlich ein Problem werden?
21: Ja, wir haben es im Beitrag ja schon gesehen. Beispielsweise die berühmten Klimaanlagen der Deutschen Bahn AG, die sind auf etwa maximal 30 Grad ausgelegt. Das war das Maximale, was man damals in den 70er, 80er Jahren hat erwarten können. Jetzt ist über 30 Grad fast schon ein Normalfall. Dafür können die Züge nichts. Das muss umgebaut werden. Wir haben es bei der Asphaltqualität gesehen. Der Asphalt ist auch nicht auf diese Temperaturen ausgerichtet. Und natürlich auch die Startbahnen, die wir auf unseren Flughäfen haben, sind auch nicht auf diese extremen Temperaturen sozusagen ausgelegt gewesen. Nochmals, wir haben bisher gedacht, der Klimawandel, der geht an uns vorbei, der findet im Fernsehen statt, aber der ist tatsächlich da und der wird uns noch lange, lange beschäftigen.
22: Wenn man jetzt also diese neuen Realitäten akzeptiert, was muss denn dann jetzt getan werden? Also inwiefern müssen Hitzepläne angepasst werden? Das erscheint mir ja ein sehr komplexes Unterfangen.
21: Ja, wir müssen nicht nur Hitzepläne haben, die haben wir schon, sondern wir müssen einfach uns bewusst sein, dass das, was wir jetzt erleben, zukünftig der Normalfall wird. Das heißt, wir müssen jetzt auf jeden Fall mal stoppen, weiter zu versiegeln. Wir tun unsere Landschaft, das muss man sich mal auf der Zunge zergehen lassen, jeden Tag etwa mit 50 Hektar versiegeln. 50 Hektar, das sind, um mal in der Zeit, in der wir ja gerade leben, zu sprechen, 73 Fußballfelder. Das heißt also, wir brauchen keine neuen Autostraßen mehr. Wir müssen stoppen. Jeder Neubau muss gestoppt werden. Wir brauchen mehr Luft, Licht. Wir brauchen mehr Grün in den Städten. Und wir müssen unser gesamtes Leben ändern. Wir brauchen mehr Flexibilität. Wir müssen wahrscheinlich die Schulpläne ändern. Wir müssen dann, wenn es kühl ist, dann müssen wir arbeiten und leben können. Dann, wenn es heiß ist, müssen wir mal unsere Gesellschaft, die ja immer auf Produktivität ausgerichtet ist, zur Ruhe kommen lassen. Dort brauchen wir Ruheinseln. Wir brauchen eine ganz neue Bebauungsstruktur. Wir brauchen Häuser, die auch tatsächlich diese Klimaphasen wirklich auch aushalten. Also wir müssen jede Menge tun und das, um das nochmal kurz zu sagen, das muss die Dominanz sein, denn was nützt uns ein Rentenkompromiss, wenn wir eine Erde haben, die wir nicht bewohnen können?
4: Der Mobilitätsforscher Professor Andreas Knie über die Hitze und wie sehr sie sich auf alle Lebensbereiche auswirken kann. Und wir haben eine Entwarnung für die B2 Gera Leipzig. Es ist kein Falschfahrer mehr zwischen der A38 Kreuz Leipzig und Goethesteig unterwegs.
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4: Die Lage in Nahost bleibt kritisch. Immer wieder wird die Waffenruhe von der ein oder anderen Seite gebrochen. Die USA und der Iran wirfen sich dann gegenseitig Vertragsbruch vor. Diesmal ist es Teheran, das die jüngsten Angriffe der USA als Bruch des Rahmenabkommens verurteilt hat. Benjamin Weber berichtet aus Istanbul.
1: Die Angriffe der USA seien ein klarer Verstoß gegen das Rahmenabkommen zum Ende des Irankriegs, erklärte das Außenministerium in Teheran. Die USA hatten in der Nacht iranische Ziele an der Straße von Hormuz angegriffen. Iranischen Angaben zufolge gab es dabei keine Schäden. Die Revolutionsgarde erklärte, sie habe als Reaktion ihrerseits Angriffe auf US-Militärstützpunkte in der Region durchgeführt. Aus Bahrain hieß es, man habe eine Reihe iranischer Drohnen abgefangen. Die USA haben in Bahrain Marineschiffe stationiert. Über Schäden wurde nichts bekannt. Das dortige Außenministerium verurteilte den iranischen Angriff aufs Schärfste. Teheran verletze die Souveränität des Königreichs und sabotiere die Friedensbemühungen. Die gegenseitigen Angriffe sind die größte Eskalation, seit der Iran und die USA den 14-Punkte-Plan zur Beendigung des Kriegs unterzeichnet haben. Bei den aktuellen Spannungen geht es um die Straße von Hormuz. Ausgelöst wurden sie, als der Iran in der Meerenge einen Frachter angegriffen hatte. Das Schiff fuhr nicht auf einer von Iran bestimmten Route, hieß es aus Teheran. Aus Sicht der iranischen Führung regelt das Rahmenabkommen mit den USA aber, dass jede Durchfahrt durch die so wichtige Meerenge mit der Revolutionsgarde koordiniert werden muss. Berichten zufolge wurde am Samstagmittag erneut ein Angriff auf einen Öltanker vor der Küste von Oman gemeldet. Iranische Staatsmedien erklärten, dass sich jetzt mehr Schiffe mit der Revolutionsgarde abstimmen, um die Straße von Hormuz zu passieren.
4: Ein Bericht von Benjamin Weber. Zurück nach Deutschland. In Schleswig-Holstein hat die Windjammerparade zur Kieler Woche stattgefunden. Bei Temperaturen um die 35 Grad sind hunderte Schiffe von der Kieler Förde auf die Ostsee gefahren. Das Highlight des größten Segelevents der Welt hat tausende Menschen begeistert. Moritz Kottlin mit den Einzelheiten.
2: Die Windjammerparade ist hiermit gestartet und eröffnet. Wir wünschen allen Teilnehmern eine sichere Parade, viel Spaß und Freude und gutes Gelingen.
3: Einen Startschuss gibt es nicht, dafür einen Funkspruch. Damit eröffnete Hafenkapitän Michael Schmidt um 11 Uhr die Windjammerparade 2026. Vom Traditionssegler über kleinere Segeljachten bis hin zu Sport- und Motorbooten waren laut Stadt etwa 800 Schiffe dabei. Ein neuer Rekord. Pünktlich um 11 Uhr ging die Windjammerparade in diesem Jahr los. Angeführt wurde sie von dem 96 Jahre alten Dreimaster der Thor Heyerdahl. Ihr Heimathafen Kiel. Für den Kapitän des Schiffs, Detlef Soizek, seine letzte Windjammerparade in dieser Funktion. Er geht nämlich in den Ruhestand.
23: Für uns war das super, total entspannt als Führungsschiff. Natürlich eine besondere Ehre und auch einfach. Man hat dann niemanden, auf den man dann vor einem Rücksicht nehmen muss und kann alle Segel setzen. Und das hat gut geklappt. Ein bisschen wenig Wind, aber immerhin besser als zu viel. Denn so kann man auch mal bei allen Seglern hat man gut auch Segel gesehen, dass sie die gesetzt haben. Das war schön, ja.
3: Andere Führungsschiffe, die weiße Mare Frisium aus den Niederlanden, der Dreimaster Großherzogin Elisabeth und die Amphitrite aus Holz. Auch bei der Zuschauerzahl gibt es einen neuen Rekord. Insgesamt verfolgten laut Stadt etwa 185.000 Menschen die Parade auf und an der Förde, 15.000 mehr als im vergangenen Jahr. Für viele Zuschauerinnen und Zuschauer ist die Windjammerparade eines der Highlights der Kieler Woche.
24: Die Windjammerparade, so wie ich sie jetzt gerade erlebe, Freiheit. Einfach auf See, Segel gehisst und Spaß haben, Sonne genießen, schönes Wetter und die schönen Segelboote anschauen.
25: Wir befinden uns auf unserem Betriebsausflug und mit unseren hier 10 Mädels sind jetzt dabei und wir haben ein schönes Buffet und freuen uns, dass das dann, bei dem wir da, dann einfach echt ein schöner Tag wird.
26: Das ist unheimlich schön, die ganzen Segelschiffe hier zu sehen und dass man einfach vom Wind aufs Meer rausgetragen wird, das ist wunderbar. Und dann im Verbund fährt, auch gar nicht unbedingt um die Wette, sondern um sich auch zu zeigen, ist eine schöne Sache.
27: Also es ist schon atemberaubend, ja.
28: Wir sind aus Österreich, bei uns gibt es nicht so viele Möglichkeiten, Segelschiffe zu sehen. Außer vielleicht ein bisschen am Neusiedlersee, aber natürlich nicht so große. Aber es ist voll sehr beeindruckend.
3: Zum ersten Mal als Oberbürgermeister hat Samit Yilmaz die Windjammerparade erlebt. Er sprach von einem Highlight der Kieler Woche und sagte, dass die Parade die maritime Identität der Stadt Kiel zeige. Nicht dabei in diesem Jahr waren zwei Stammgäste der Windjammerparade. Das Segelschulschiff der Marine, die Gorch Fock, ist auf Ausbildungsreise in Richtung New York City unterwegs. Und auch die Alexander von Humboldt II aus Bremerhaven war nicht dabei. Das Schiff mit den grünen Segeln ist derzeit in einer Werft zur Renovierung. Trotzdem hatte Hafenkapitän Michael Schmidt alle Hände voll zu tun.
2: Also meine Aufgabe war es, die Windjammer-Parade zu organisieren. Und hier jetzt ist es meine Aufgabe, zusammen mit der Wasserschutzpolizei und der Wasser- und Schifffahrtsverwaltung des Bundes für eine sichere für einen sicheren Paradeablauf zu sorgen. Und es ist, wie fast alles im Leben, keine One-Man- oder One-Woman-Show, sondern das ist Teamarbeit.
3: Besonders in diesem Jahr, Temperaturen um die 35 Grad in Kiel. Viele Zuschauerinnen und Zuschauer hatten sich deshalb im Vorfeld gut vorbereitet.
5: Wir haben so ein kleines Wasserspray dabei. Wir haben einen kleinen Ventilator und so einen Fächer. Viel Wasser trinken, im Schatten bleiben. Ja, und wir gehen jetzt erstmal baden.
6: Viel trinken und ein Käppi aufsetzen, wenig anziehen und dann klappt das auch.
7: Ich habe ein Kühltuch dabei. Das brauche ich nur ausschütteln und es kühlt richtig schön.
8: Naja, ich bin schon ein bisschen vorgebräunt mit Sonnenschutz trotzdem. Kappe, Sonnenbrille zu trinken haben wir hier mit. Und wir versuchen, ein schattiges Plätzchen zu ergattern.
10: Trinken, trinken, trinken. Mehr kann man ja nicht tun. Sich eincremen, trinken, Schatten suchen, mehr geht nicht.
11: Heute ja auf jeden Fall Sonnenmilch und alles, was ja vielleicht nochmal was zum Überschmeißen und ein Cabby, ne?
3: Und die Vorbereitungen haben sich ausgezahlt. Nur an Bord eines Schiffes hat laut Polizei ein Mensch aufgrund der starken Hitze gesundheitliche Probleme gehabt. Die Seenotretter brachten ihn an Land. Was bleibt? Ein warmer Tag, den viele Menschen auf und neben dem Wasser genossen haben, auch wenn der Wind für volle Segel fehlte.
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1: Und da übernimmt meine Kollegin Stefanie Lavoie.
2: Letzter Gruppenspieltag heute bei der Fußball-Weltmeisterschaft. Seit 23 Uhr laufen zwei Partien. Kroatien gegen Ghana, dort steht es 1:0 aktuell. Und Panama liegt gegen England 0:1 zurück. Wir hören jetzt live in unsere Konferenz mit Martina Knief und André Sims.
3: Kroatien macht seine Hausaufgaben, führt nach wie vor gegen Ghana mit 1:0. 64 Minuten sind in Philadelphia durch. Der Treffer für die Kroaten aus der 31. Minute.

0: Möglichkeiten gehabt. Immer ist die Gasse zugewiesen, gut zugestellt von den panamaischen Spielern. Und die englischen Fans freuen sich natürlich brutal, nachdem die Engländer so lange angerannt sind, die komplette erste Hälfte, und irgendwie nichts gegangen ist. Angriff über die linke Seite, dann sind sie mal schnell durchgekommen. Harry Kane lauert schon so auf Höhe des 16-Meter-Raums. Hat nie aufgegeben, wollte den Ball die ganze Zeit haben, bekommt sie dann auch gut serviert, nachdem sie erstmal aufgebaut hatten auf Höhe der Mittellinie. Dann flattert er hoch schon vorbei in Richtung Grundlinie. Harry Kane wartet, verzögert ein bisschen und dann kommt der Ball hoch nach innen von Bellingham serviert. Und dann Kopfball Kane gegen den Lauf des Torwarts links unten, links oben rein unter die Querlatte und es steht 2:0 für die Engländer. Keine Chance für Orlando Mosquera im Kasten von Panama. Panama bislang bei dieser Weltmeisterschaft komplett torlos. Momentan sieht es danach aus, dass es auch so bleiben wird. Kroatien vorne 1:0 und England vorne gegen Panama mit 2:0.
1: André Siems und Martina Knief waren das mit der WM-Konferenz. In gut einer Stunde geht dann auch die Gruppe K in ihre letzte Runde. Kolumbien und Portugal spielen hier um den Gruppensieg. Beide Teams sind bereits sicher weiter. Die Demokratische Republik Kongo möchte sich mit einem Erfolg gegen Usbekistan noch die Chance wahren, ebenfalls ins 16-Finale einzuziehen. Bereits sicher dabei ist Argentinien. Dem Titelverteidiger ist Platz 1 in der Gruppe J nicht mehr zu nehmen. Ab 4 Uhr spielen Messi und Co. gegen das punktlose Jordanien. Zur gleichen Zeit treffen Algerien und Österreich aufeinander. Ein Unentschieden würde wohl beiden reichen, um die K.O.-Runde zu erreichen. Der Formel-1-Zirkus zieht weiter durch Europa. Nach dem Rennen in Monaco und Barcelona steht am Nachmittag der Große Preis von Österreich an. Beim Qualifying in Spielberg sicherte sich Mercedes-Pilot George Russell die Pole Position. Lena Bergmann berichtet.
2: Saisonsieg Nummer 2. So lautet das Ziel von Mercedes-Pilot George Russell in Spielberg. Denn seit seinem Triumph im Auftaktrennen von Melbourne zog der Brite neben Teamkollege Kimi Antonelli immer den kürzeren. Der WM-Spitzenreiter aus Italien startet nur von Rang 4. Denn schneller als Antonelli waren die beiden Ferrari-Piloten Charles Leclerc und Lewis Hamilton. Eine Woche nach dem ersten Ferrari-Sieg des Jahres baut die Scuderia ordentlich Druck auf die Silberpfeile. Trotz Crash im Qualifying scheint auch Max Verstappen auf Startplatz 5 konkurrenzfähig. Mit einem rundum erneuerten Auto will der vierfache Weltmeister beim Heimrennen von Red Bull vorne angreifen. Der deutsche Fahrer Nico Hülkenberg startet die Jagd auf seine ersten Punkte für Audi von Platz 14. Für das Rennen, das um 15 Uhr beginnt, dürfte auch die Hitze eine Rolle spielen.
1: Und noch diese Meldung vom Schwimmen. Marit Steenbergen aus den Niederlanden hat den fast 10 Jahre alten Weltrekord über 100 Meter Freistil gebrochen. Die Weltmeisterin schwamm die Distanz in Rom in 51,68 Sekunden und war damit 300stel schneller als die Schwedin Sara Sjöström bei der bisherigen Bestmarke.
3: Dankeschön, Stefanie Lavor vom Sport.

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1: Um 0.30 Uhr mit Ronald Lessig. Eine anhaltende Witzewelle hat Deutschland fest im Griff. Laut deutschem Wetterdienst wurde in Drewitz in Sachsen-Anhalt gestern mit 41,5 Grad die höchste Temperatur gemessen. Ein neuer Hitzerekord. Aus der Nachrichtenredaktion Ulf Hilbert.
2: Auch in anderen Teilen Deutschlands wurden ähnlich hohe Werte registriert, etwa im Saarland oder in Rheinland-Pfalz. In Norddeutschland waren Suco in Mecklenburg-Vorpommern und Wolfsburg in Niedersachsen die Spitzenreiter mit gut 40 Grad. Besonders betroffen von der Hitze sind ältere Menschen, Kranke und Säuglinge. Rettungsdienste meldeten vielerorts zahlreiche Hitzeeinsätze. Die Deutsche Bahn forderte ihre Kunden auf, Zugfahrten nicht anzutreten, wenn sie nicht unbedingt nötig sind. Morgen soll es in einigen Teilen Deutschlands nochmal so heiß werden wie heute. Anfang der Woche gehen die Temperaturen dann zurück.
1: In Venezuela steigt die Zahl der Opfer nach den verheerenden Erdbeben. Wie die amtierende Präsidentin

0: Präsidentin Rodríguez mitteilte, wurden bislang 1430 Tote offiziell registriert. In den betroffenen Gebieten suchen inzwischen auch etwa 1600 internationale Rettungskräfte nach Überlebenden. Aus Mexiko-Stadt Jenny Barke.
1: In der besonders schlimm betroffenen Region La Guajira suchen die Menschen in den Überresten der Trümmer teils mit bloßen Händen nach Verschütteten. Zusätzlich erschwert wird die Suche durch mehrere Nachbeben. Mehr als 300 wurden bisher registriert. Angesichts der schweren Schäden im Bundesstaat La Guajira hat die venezolanische Regierung die Region im Norden des Landes am Freitagabend Ortszeit militarisiert. Die Streitkräfte hätten die Kontrolle übernommen, um die öffentliche Ordnung aufrechtzuerhalten und die Arbeit der Rettungskräfte zu erleichtern. Landesweit werden nach UN-Angaben noch mehr als 50.000 Menschen vermisst.
0: Der umstrittene serbische Präsident Vučić hat seinen Rücktritt angekündigt. Er werde nur noch ein paar Wochen im Amt sein, sagte Vučić auf einer Kundgebung in der Hauptstadt Belgrad. In Serbien soll es vorgezogene Präsidenten- und Parlamentswahlen geben. Vučić will im Wahlkampf seine serbische Fortschrittspartei unterstützen. Seit etwa 1,5 Jahren demonstrieren in Serbien immer wieder Zehntausende gegen Korruption und den mutmaßlichen Machtmissbrauch unter Präsident Vučić. Zum 50. Mal wird heute in Klagenfurt der renommierte Bachmann-Preis verliehen. Zu den Favoriten gehört ein Text über die Freundschaft zwischen zwei stark übergewichtigen Schülerinnen. Außerdem eine Beschreibung der komplexen Beziehungswelt eines schwulen Mannes und Vaters und die autobiografischen Erfahrungen einer Brustkrebserkrankung. Der Hauptpreis ist mit 30.000 Euro dotiert. Er erinnert an die österreichische Literatin Ingeborg Bachmann. Das Wetter in Deutschland. In der Nacht im Norden und Nordwesten gebietsweise kräftige Schauer und Gewitter mit Unwettergefahr durch schwere Sturmböen, Starkregen und Hagel. Sonst gering bewölkt oder klar, 26 bis 17 Grad. Am Tage mal Sonne, mal Wolken, im Verlauf gebietsweise starke Schauer und Gewitter mit Unwettergefahr bei bis zu 25 Grad in Nordfriesland und 42 Grad in der Lausitz. Am Montag heiter bis wolkig, regional Schauer oder Gewitter mit Unwettergefahr, 22 bis 31 Grad. Das waren die Nachrichten.
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3: Und da haben wir soweit keine größeren Staus oder Verkehrsbehinderungen. Eine Entwarnung für die B2 Gera Leipzig. Hier ist kein Falschfahrer mehr zwischen A38 Kreuz Leipzig Süd und Goethesteig unterwegs. Allen unterwegs eine gute und sichere Fahrt. Kommen Sie gut an.
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3: Mit Milad Kupay. Die künstliche Intelligenz hat sich rasant in der Wirtschaft und im Alltag etabliert. Aber um die KI zu betreiben, braucht es riesige Datenspeicher, untergebracht in Rechenzentren. Da diese einen enormen Strombedarf haben, ist der Bau solcher Rechenzentren nicht überall erwünscht. Thema jetzt im KI-Podcast mit Gregor Schmalzried und Fritz Espenlaub.
4: Gregor, wir kriegen ja immer wieder super interessante Hörermails bei uns im KI-Podcast, aber vor einer Weile haben wir eine ganz besonders extra interessante Mail bekommen. Und zwar war das, nachdem wir im Podcast gesprochen hatten über Groß-Gerau, das ist für diejenigen, die sich nicht erinnern, eine Gemeinde in Deutschland, wo es Pläne gab, ein Rechenzentrum zu errichten.
5: Betonung auf Pläne.
4: Und mehr oder weniger im letzten Moment hat dann die Kommune Groß-Gerau sich gegen dieses Projekt entschieden. Die E-Mail, die kam aber aus Treuchtlingen und zwar von Christina Becker. Christina Becker ist die Bürgermeisterin von Treuchtlingen. Und nachdem wir diese E-Mail aus Treuchtlingen bekommen haben, habe ich dann auch mit Christina Becker telefoniert und sie hat mir so ein bisschen dargestellt, wie es da aussieht mit den Voraussetzungen für ein Rechenzentrum.
6: Wir sind relativ hoch gelegen, das heißt, wir haben jetzt durch die Flächenziele für die Windkraft der Bayerischen Staatsregierung haben wir Windkraftvorrangflächen ausgewiesen. Wir haben 2 genehmigte Windparks, wir haben 2 genehmigte PV-Parks und haben jetzt die Idee gehabt, dass jetzt haben wir ganz viel Energie hier und ganz viel erneuerbare Energie. Warum nicht eine Industrie hier ansiedeln, die viel Energie benötigt, da wo die Energie auch tatsächlich vorhanden ist. Also es kam uns die Idee eines grünen Rechenzentrums.
4: Das klingt natürlich alles erstmal sehr gut. Das Problem ist nur, Treuchtlingen findet niemanden, der dieses Rechenzentrum dann dort auch bauen will. Und irgendwie geht nichts voran.
5: Wir glauben, dass diese Story in Treuchtlingen noch ein bisschen größer ist als nur Treuchtlingen. Also wir wollen diese sehr konkrete Story mal nehmen und daraus eine ganze Folge machen rund um das Thema Rechenzentren und vor allem Rechenzentren in Deutschland. Auch die Bundesregierung hat ihre erste nationale Rechenzentrumsstrategie beschlossen. Das Ziel da ist es, man will die sogenannte IT-Anschlussleistung von Rechenzentren in Deutschland in den nächsten 5 Jahren verdoppeln, aber die Anschlussleistung von KI-Rechenzentren speziell, die soll sogar mindestens vervierfacht werden. Das ist der Plan, den Digitalminister Carsten Wildberger vorgestellt hat. Heute haben wir schon auch einiges an KI-Rechenleistung in Deutschland, aber nicht so wahnsinnig viel. Das kann man, glaube ich, sagen.
4: Ja, wir haben ja schon auch letzte Woche ein bisschen drüber gesprochen, über die geopolitische Bedeutung von KI, von dieser Technologie, die ja zunehmend hat. Und hatten da, glaube ich, diese Zahl drin, dass in Europa gerade mal 5% der weltweiten KI-Rechenpower stehen, in den USA über 70%.
5: Es gibt da ja wirklich auch verschiedene Arten von Rechenzentren. Also wir haben einmal Rechenzentren, in denen vor allem KI-Training gemacht wird. Also da geht es darum, große KI-Modelle quasi erstmal zu trainieren, sie erstmal herzustellen. Und dann gibt es eine zweite Art, und das ist eher für die KI-Inferenz, also für das tatsächliche Durcharbeiten von ChatGPT-Aufgaben. Das eine ist sozusagen das Rechenzentrum, was zuständig dafür ist, ChatGPT zu trainieren, dass es ChatGPT überhaupt erst gibt. Und das andere ist dafür zuständig, ChatGPT zu betreiben. Grob ist das als Unterscheidung ganz hilfreich, weil es uns einmal zeigt, was wir damit eigentlich machen können, nämlich einmal KI-Modelle herstellen und KI-Modelle zur Verfügung stellen. So, das sind die zwei Möglichkeiten. Und auf der anderen Seite, wenn wir gleich noch über Infrastruktur reden und wo man eigentlich so ein Rechenzentrum gut bauen kann, spielt das auch wiederum eine Rolle.
4: Diese geostrategische Frage von Zugang zu KI und auch die Rolle von Rechenzentren in sowas wie geostrategischer Autonomie oder Souveränität ist aber, glaube ich, gar nicht das, woran die meisten Leute denken, wenn sie Rechenzentren hören. Also der Diskurs rund um Rechenzentren, der ist ja gerade in den USA auch, wird der sehr, sehr scharf geführt. Also da gibt es extrem starke Opposition auch dagegen. Und ich glaube, die gibt es durchaus hierzulande auch. Und vielleicht sollten wir da mal ganz kurz drüber reden, was bedeutet das denn jetzt eigentlich konkret, wenn so ein Rechenzentrum dann da steht in so einer Gemeinde?
5: Wir haben mit sehr vielen Leuten gesprochen für diese Folge, um diese Fragen zu klären. Einer davon ist Dr. Ralf Hintemann. Er ist Forscher am Borderstep-Institut für Innovation und Nachhaltigkeit, beschäftigt sich seit über 25 Jahren mit dem Thema Rechenzentren und Nachhaltigkeit. Und ihn haben wir direkt gefragt, wie ist das denn eigentlich konkret?
7: Also gerade diese 9 großen Rechenzentren, die kann man sich wirklich vorstellen, das sind riesige Industriehallen. Und da stehen Schränke drin. Und in diesen Schränken sind dann teilweise bis zu 40 Computer übereinander gestapelt. Also das sieht aus wie als wenn ich Pizzas in einem Schrank staple, mehr oder weniger. Also, und die brauchen alle Strom. Und jeder einzelne von diesen Servern braucht 20 mal so viel Strom wie ein Notebook. Ja, und wenn ich dann 40 davon habe, dann kann man sich ungefähr vorstellen, wie heiß das wird da drin. Und um diese Wärme abzuführen, brauche ich dann halt große Klimaanlagen, große Lüftungsanlagen. Und die brauchen halt auch in so einem Rechenzentrum noch Platz. Mittlerweile brauche ich genauso viel Platz in so einem Rechenzentrum für die Kühlung und Lüftungsanlagen wie für die Rechenzentren oder für die IT selbst. Und dann habe ich noch große Transformatoren, um den Strom für die Rechenzentren bereitzustellen. Ich habe teilweise große Anlagen für Batterien in den Rechenzentren, damit, falls der Strom mal ausfällt, die Server dann sofort auf Batteriestrom umgeschaltet werden können und dann direkt weiter betrieben werden können, ohne dass irgendwas ausfällt. Und wenn der Strom dann länger ausfällt und die Batterien irgendwann leer sein könnten, dann starten große Diesel-Notstromaggregate. Das sind riesige Schiffsmotoren, also wie Schiffsmotoren, die dann den Strom für die Rechenzentren erzeugen. Und auch die nehmen viel Platz weg.
5: Also das ist erstmal natürlich einfach nur ein großer Computer. Das kann man irgendwie jetzt gut finden, weil das heißt wahrscheinlich, dass da nicht sonderlich viel Verkehr hin und her hin und her fährt. Der Nachteil wäre natürlich aber auch, es sorgt wahrscheinlich vor Ort nicht für sehr viele Arbeitsplätze. Also wenn so ein Rechenzentrum einmal steht, dann werden da natürlich ab und zu Leute hinfahren und das sind natürlich auch Leute vor Ort, die sich darum kümmern, dass technisch alles klar geht und technisch alles läuft, aber es ist sicherlich jetzt kein großer Jobmagnet einmal für die Region. Und das ist vielleicht so direkt die Spannung, mit der wir es hier zu tun haben in dieser Folge. Weil auf der einen Seite, wir als Europa, wir als Deutschland, wir brauchen Rechenzentren, wir wollen Rechenzentren, wir finden das gut, dass wir mithalten können mit den USA. Aber ich als vielleicht Anwohner, will ich konkret, dass so eine Riesenbox gebaut wird bei mir nebenan im Gewerbegebiet? Das weiß ich vielleicht jetzt nicht so genau. Und das ist auch einer der Gründe, weshalb in den USA vor allem, wo die ja schon deutlich weiter sind, wo ja, wie wir gerade gehört haben, schon sehr viel mehr Rechenzentren gebaut wurden, auch teilweise ein bisschen weniger sachlich über diese Themen diskutiert wird, sondern eher sehr emotional auch protestiert wird gegen den Bau von diesen Rechenzentren.
4: Im Grunde genommen ist es ein ähnliches Dilemma, das man ja bei vielen anderen großen Infrastrukturprojekten auch hat. Also wir haben bestimmte Dinge, die wir als Kollektiv, als Gesellschaft brauchen. Ne? Also wir wollen Bahnlinien, wir wollen Kraftwerke, um Strom zu produzieren, wir wollen Windräder. Und das sind alles Dinge, die wir sozusagen auf einer gesamtgesellschaftlichen Ebene haben wollen und bei denen wir dann immer sehen, dass es natürlich aber lokal sehr viel Widerstände gibt, sehr viele Fragen dazu. Also ne, auch so ein Windrad schafft jetzt erstmal nicht unbedingt Arbeitsplätze vor Ort für meine Gemeinde, für meine Kommune. Und sehr viele Leute finden dann jede Menge Gründe, auch dagegen zu sein. Also diese Debatten, die kennen wir ja insofern schon. Und diese Rechenzentrumsdebatten, gerade in den USA, die erinnern mich da auch manchmal dran. Vor allem auch unter dem Aspekt, nicht nur wegen dieser grundsätzlichen Spannung, die ja legitim ist, aber auch unter dem Aspekt, dass da durchaus sehr viel an Fehlinformationen, sehr viel an falschen Vorstellungen rumschwirrt.
5: Das heißt aber nicht, dass nicht grundsätzlich natürlich Umweltfragen zu klären sind im Bereich Rechenzentren. Und da meinte Ralf Hintemann, fand ich auch was ich sehr interessant fand.
7: Jetzt muss man einmal sagen, die USA kann man nicht 1:1 mit Europa und erst recht nicht mit Deutschland vergleichen. Also wir haben in den USA deutlich andere Rahmenbedingungen. Da werden Rechenzentren sehr schnell gebaut. Es gibt häufig wenig Anforderungen Richtung Regulierung, Umwelt an die Rechenzentren. Manchmal werden sie auch ignoriert. Und es werden halt innerhalb von kürzester Zeit riesige Rechenzentrumskomplexe in den USA gebaut. Und wir haben aktuell auch den Trend dadurch, dass die Rechenzentren so viel Strom brauchen und der übers Netz nicht zur Verfügung gestellt werden kann, dass die dann nicht nur das Rechenzentrum bauen, sondern gleichzeitig Gasturbinen, Gaskraftwerke direkt neben das Rechenzentrum bauen. Und das führt dann auch sehr häufig dazu, ich habe dann Schadstoffemissionen, ich habe Lärmemissionen durch diese Gaskraftwerke. Und das führt dazu, dass die Anwohner da deutlich beeinträchtigt sind. Die Entwicklung haben wir in Deutschland bisher noch nicht in dem Maße. Das liegt einmal daran, dass unser Stromnetz sehr, sehr viel besser ist als das in den USA. Also wir können sehr viel mehr über das Stromnetz realisieren als in den USA. Und bei uns gibt es halt regulative Anforderungen im Baurecht, aber auch im Bundesemissionsschutzgesetz, die verhindern, dass so ganz einfach mal so ein Rechenzentrum gebaut werden kann, das die Nachbarschaft erheblich beeinflusst. Und wir haben allerdings auch schon zwei Fälle jetzt gehabt im Raum Frankfurt, wo Projekte geplant waren, die auch mit Gas eigenen Strom erzeugen wollten auf dem Rechenzentrum. Und die sind am Protest aus der Nachbarschaft zumindest jetzt erstmal verzögert, möglicherweise sogar verhindert worden.
5: Also wenn sich jemand erinnert an diese Horrorstories, die teilweise rumgehen in den USA, das hat natürlich auch vielleicht mit einem Kraftwerk zu tun, was vor Ort gebaut wird, auch beispielsweise, dass der Strompreis dann teilweise in diesen Regionen in die Höhe geht, weil auf einmal ein riesen Rechenzentrum in der Nachbarschaft steht, was natürlich sehr viel Strom verbraucht. Das sind so Sachen, die funktionieren in Deutschland gar nicht so.
4: Nichtsdestotrotz, was natürlich stimmt, ist, dass man immer vor Ort gucken muss und das ja auch was ist, was wir in Deutschland dann in dem Fall durch die Regulierung ja ganz gut drauf haben, dass das dort vereinbar ist mit den konkreten Umständen, die es vor Ort gibt. Und das bringt uns jetzt zurück, Gregor, nach Treuchtlingen.
5: Ja, da scheint ja alles super zu sein.
4: in Treuchtlingen scheint tatsächlich in der Hinsicht es wirklich super zu sein. Also Christina Becker hat mir das erzählt. Die haben sich da wirklich hingesetzt und eine Machbarkeitsstudie durchführen lassen und das alles durchgerechnet. Und ja, dann habe ich eben nochmal gefragt, weil ich es eigentlich nicht glauben konnte, habe ich gefragt, so okay, aber gibt es nicht irgendwelche Leute dort in der Kommune, die da einfach aus irgendwelchen Gründen auch immer das trotzdem nicht wollen?
6: Nee, also da sind wir uns eigentlich alle einig. Was natürlich schön wäre, wäre tatsächlich Gewerbesteuer. Das ist nicht immer der Fall. Also da gibt es ja auch lange Abhandlungen darüber, wie das zu bewerten ist, weil es eben wenig personalintensiv ist, diese Angelegenheit. Aber wir hätten einen Abnehmer für die Energie. Es ist eine saubere Technologie. Es ist jetzt, was das Verhältnis von Energieintensität zu Fläche anbelangt, ist es eigentlich auch eine flächensparende Technologie. Man kann Abwärme nutzen, also wir haben ja auch lokale Nahwärmenetze, wo es einspeisen könnte. Es gibt Technologien, die nicht allzu viel Wasser verbrauchen, aber selbst Wasser hätten wir da für zirkulierende Kühlkreisläufe oder sowas. Also hier wären eigentlich die Infrastrukturen schon da. Und deswegen wird es eigentlich auch positiv gesehen. Man möchte gerne ein Gewerbe ansiedeln und das wäre eine saubere Sache.
5: Also total interessant, aber ich sag mal, bislang habe ich nichts gehört vom neuen Super-Hyper-Giga-Cluster in Treuchtlingen.
4: Das liegt natürlich zum einen daran, dass, wie gesagt, so ein Rechenzentrum einfach ein sehr, sehr komplexes Infrastrukturprojekt ist. Und das muss man schon sagen, aktuell in Treuchtlingen ist das alles halt eine Idee, das ist ein Plan. Also auch die Windkraftwerke und die Solarkapazitäten, die sind zwar sozusagen in Planung, aber die stehen noch nicht. Ja, genauso auch dann die Anbindung an die überregionalen Internetknoten. Die gibt's, die müssen aber noch gelegt werden. Also Glasfaser von dem Ort, von dieser grünen Wiese, wo die das Rechenzentrum gerne hinstellen würden, zu der nächsten Bahnlinie, wo dann immer Glasfaser verbaut ist, Richtung Nürnberg und so weiter. Das muss alles noch gelegt werden. Und das ist sicherlich sozusagen ein Aspekt, dass es relativ komplex ist. Aber es geht noch weiter, weil es ist ja, die Komplexität ist das eine. Das andere ist aber, dass Treuchtlingen wirklich das Gefühl hat, man schreibt da E-Mails und kriegt dann immer auch erstmal nette Antworten. Also sei es jetzt von möglichen Interessenten, die in den Medien Datenzentren bauen wollen, oder halt von zum Beispiel dem Bayerischen Wirtschaftsministerium oder der Bayerischen Staatskanzlei. Das sind alles Stellen, an die sich Christina Becker schon gewendet hat und die dann auch alle erstmal irgendwie ja, ganz positiv das auffassen und das gut finden und dann passiert irgendwie nichts.
5: Wir wollten rausfinden, warum funktioniert das nicht und was können wir vielleicht auch lernen über die größeren Probleme, die Deutschland hat in Bezug auf Rechenzentren. Und vor allem du, Fritz, hast da jetzt die letzte Woche über sehr viele E-Mails hin und her geschrieben, um der Sache ein Stück weit auf den Grund zu gehen.
4: Ja, es ist tatsächlich am Ende irgendwie ein Rätsel. Christina Becker hat sich zum Beispiel auch an den Anbieter gewendet, der hat auch ein paar andere Standorte in Deutschland schon aufgebaut. Und auch mit diesem Anbieter hatten wir Kontakt und haben da dann nochmal nachgefragt, hey, was ist denn mit dieser Anfrage bei euch passiert? Woraufhin dann zurückkam, irgendwie hat die gar nicht das entsprechende Team erreicht, das für den Ausbau von Datenzentren oder für die Begutachtung von möglichen Orten von möglichen Locations verantwortlich ist.
5: Ja, es gibt, glaube ich, ein paar Faktoren, die damit reinspielen, aber die fügen sich zusammen zu einer großen und auch gar nicht so schönen Theorie über das, was hier schief geht. Wollen wir zuerst, Fritz, den großen Grund machen oder den kleinen Grund?
4: Ja, immer erst der große Grund.
5: Ja, dann, der große Grund ist, wir sind uns gar nicht sicher, ob überhaupt jemand Rechenzentren bauen will in Deutschland, obwohl wir all das hier gehört haben, oder?
4: Der Grund könnte sein, dass im Gegensatz zu den USA die deutschen Firmen aktuell noch gar nicht so direkt Geschäftsmodelle haben, um so große Datenzentren für KI dann hier auch tatsächlich selber zu betreiben. Wir haben halt nicht das Anthropic oder das OpenAI, das dann über Abo-Modelle und sozusagen irgendwie Verkauf von seiner KI an Unternehmen entsprechend viel Gelder generieren kann und entsprechend viel diese Rechenleistung als Produkt am Ende dann irgendwie auch vermarktet. Ja, es ist da so eine kleine Lücke da zwischen Unternehmen, die vielleicht in einem kleineren Stil dann Rechenzentren bauen möchten und einem sozusagen größeren Drang, also auch dieser geostrategischen Komponente, die haben zu wollen. Aber so in der Mitte trifft das nicht so ganz aufeinander.
5: Es ist auch wirklich spannend. Also wir haben beispielsweise auch mit einer Forscherin vom Umweltbundesamt gesprochen, die uns erzählt hat, dass zum Beispiel in den Niederlanden das Problem besteht, dass dort tatsächlich schon eine ganze Menge Rechenzentren hochgezogen wurden in den letzten Jahren und die meisten von denen sind gar nicht ausgelastet. Es gab da auch eine tolle Recherche von den Kollegen im Handelsblatt vor 3 Wochen, die über die europäische Rechenzentrumsstrategie gesprochen haben, die gerade zumindest ein bisschen runtergefahren wird. Also ursprünglich hat die EU ja auch vorgehabt, einen 12-stelligen Betrag, also einen 3-stelligen Milliardenbetrag in Rechenzentren und in KI-Infrastruktur zu stecken. Das wird gerade ein Stück runtergefahren und eines der Probleme ist einfach, dass viele dieser großen Unternehmen sagen, naja, warum soll ich mir jetzt diesen Schuh anziehen, nur weil die EU Rechenzentren möchte, aber ich persönlich kann gar nichts damit anfangen. Also es gibt ein tolles Zitat in diesem Text von Tim Höttges, dem Telekom-Chef, der ja mit der Telekom beispielsweise erst in München hier ein größeres Rechenzentrum in Betrieb genommen hat. Das musste man aber gar nicht groß bauen, da war viel schon da von der Infrastruktur. Und der sagt halt einen sehr, sehr schönen Satz. Der sagt, die Deutsche Telekom braucht keine AI-Gigafactory, Deutschland braucht eine AI-Gigafactory. Also er sagt letztlich, liebe Politik, wenn ihr das wollt, dann müsst ihr auch der Rahmenbedingungen sorgen, dass sich das für uns lohnt.
4: Beziehungsweise er sagt ein bisschen mehr. Er sagt ja nicht nur, liebe Politik, wenn ihr das wollt, sondern er sagt tatsächlich, ja, aus deutscher Perspektive brauchen wir das. Also diese Einschätzung, dass es eben eine Art kritische Infrastruktur ist für Europa, für Deutschland, die teilt er ja auch. Und dann die große schwierige Frage ist, wie schafft man diese Anreize?
5: Ja, wir bräuchten sowas wie eine große, mächtige, erfolgreiche europäische KI-Industrie. Das wäre wahrscheinlich die Antwort, weil wenn wir das hätten, wenn wir eigene Modelle hätten, eigene Softwareanbieter, die auch wirklich in großem Stil Bedarf hätten an solchen Rechenzentren, dann ja, würden die diese Rechenzentren besser auslasten und wir hätten einen Grund, die zu bauen. Das Problem ist, wir haben ja die Rechenzentren nicht, deswegen können sich solche Anbieter gar nicht erst hervortun oder aufbauen. Also das ist das Henne-Ei-Problem. Irgendwer muss irgendwo anfangen, aber es ist einfach unklar, wer loslegt. Ich schätze, die EU, das ist der Plan, dass die EU diese Lücke ein wenig füllt, dass sie mit Subventionen und mit eigenen Investitionen dafür sorgt, dass da was in Gang geht. Aber beispielsweise wünschen sich jetzt einige der Rechenzentrenbetreiber oder der, die diese Zentren dann möglicherweise bauen, dass die EU dann auch eine Art Garantie zur Verfügung stellt, dass es eine gewisse Auslastung gibt von diesen Rechenzentren und man nicht möglicherweise jetzt so einen Haufen Gigafactories, nebenbei, das Gigafactory ist auch einfach nur ein sehr, sehr großes Rechenzentrum, dass man so einen Haufen großer Gigafactories baut und dann will die niemand und man hat möglicherweise am Ende auch noch gewaltig Verlust damit gemacht. Also das kann es ja wirklich auch nicht sein.
4: Also da, glaube ich, können wir uns durchaus eine Scheibe abschneiden, zum Beispiel von Ländern wie China, wo eben dann teilweise auch große Infrastrukturprojekte erstmal gebaut werden und man durchaus sich vollkommen im Klaren ist, dass vielleicht jetzt heute das ja mehr Energie ist oder mehr Kapazitäten, als man möglicherweise in der aktuellen Welt braucht, aber man plant halt mit einem exponentiellen Wachstum der eigenen Gesellschaft und der eigenen Möglichkeiten.
5: Das Ding ist aber, ich kann mir vorstellen, dass selbst wenn das funktioniert, gibt ja auch eine Menge Investitionen, die da gemacht werden müssen, dass dann nicht unbedingt Orte wie Treuchtlingen die sein werden, die davon profitieren oder um die es dann geht. Weil wir haben ja noch einen zweiten Grund versprochen, der gegen konkret jetzt vielleicht Treuchtlingen spricht, unserer Recherche zufolge. Und der hat damit zu tun, dass selbst wenn man da mal was baut, ja, selbst wenn man jetzt tatsächlich mal einen Grund hat, Infrastruktur aufzustellen, dann macht man das wahrscheinlich am ehesten da, wo halt schon andere Infrastruktur ist. Und das sorgt dann halt dafür, dass am ehesten, wenn man was baut, dann baut man das halt nicht irgendwo in Bayern, wo, glaube ich jetzt nichts für ungut, die meisten Leute noch nicht davon gehört haben von Treuchtlingen, sondern man baut das beispielsweise in der Nähe von Frankfurt am Main. Da gibt es schon einen sehr wichtigen Datenknotenpunkt. Oder auch in Brandenburg wird mittlerweile viel in die Richtung gebaut. Ist auch nochmal kurz interessanter, den Unterschied aufzumachen zwischen einem dieser Inferenzrechenzentren, also die wirklich den Betrieb der KI gewährleisten, und den Trainingsrechenzentren. Weil bei den Trainingsrechenzentren ist es zum Beispiel nicht so schlimm, wenn die ein bisschen fernab vom Schuss sind. Die kann man theoretisch auch irgendwo in Norwegen so in die Eiswüste stellen, wo es schön kühl ist und man nicht so viel Kühlenergie braucht, und eine Menge Wasserkraft gibt es auch noch. Das ist dann schon in Ordnung, weil wir können es uns leisten, wenn es ein bisschen dauert, bis diese Daten zu uns kommen. Aber beim aktiven Betrieb, da zählt ja jede Millisekunde. Und die Latenz, also die Geschwindigkeit, mit der etwas zurückkommt zu mir, dem Nutzer, das ist was, das können eben vor allem Rechenzentren gewährleisten, die halt bereits in einem solchen Datenpunkt, in einem solchen Datenknotenpunkt sich befinden. Das heißt, es spricht einiges dafür, dass vielleicht dann die Rechenzentrumsindustrie auch einfach gerne dort baut, wo sie es schon kennt und nicht unbedingt in unerforschtes neues Terrain vordringen möchte.
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8: Und da hat Silke Lahmann-Lammert wie an jedem Wochenende ihre Mediathek-Tipps für uns. Es gibt ganz viel Krimispannung und ein Liebesdrama aus England. Hören wir mal rein.
9: Hannah Stern ist Anwältin, Spezialgebiet Ehescheidungen.
10: Genießen Sie das, dabei zuzusehen, wie Leute sich gegenseitig zerfetzen?
11: Nein, aber ich bin's von Kindheit an gewohnt.
9: Jahrelang hat Hannah, ebenso wie ihre jüngere Schwester Nina, in der Kanzlei ihrer Mutter gearbeitet. Dass sie vor kurzem in eine der führenden Anwaltsfirmen Londons gewechselt ist, sorgt in der Familie für Spannungen. Außerdem beunruhigt die Schwestern, dass ihr Vater nach langer Zeit wieder aufgetaucht ist.
10: Ich habe ihn gesehen.
12: Hast du mit ihm geredet?
10: Worüber hätte ich mit ihm reden sollen?
12: Wo warst du die letzten 30 Jahre?
9: Psychologisch genau zeichnet Drehbuchautorin Abby Morgan nach, wie das Aufwachsen ohne Vater, die Notwendigkeit, sich durchzubeißen, die Schwestern geprägt hat. Hannah scheint alles erreicht zu haben. Eine glänzende Karriere, ein Leben im Wohlstand.
10: Ich habe geheiratet, Kinder bekommen, wurde erwachsen.
9: Zufrieden ist sie nicht. Ihr Ehrgeiz, ihre Härte gegen sich selbst und andere verleihen der Protagonistin wenig sympathische Züge. Doch gerade dieser schonungslose Blick macht die Serie, ebenso wie die geschickte Verquickung von Berufswelt und Familienleben, so mitreißend und authentisch.
10: Ich habe keine Zeit mehr.
9: The Split, Beziehungsstatus ungeklärt. Alle 4 Staffeln in der Mediathek von Arte. England in den 1920er Jahren. Der angehende Autor Owen und der Mediziner Philip verbringen einige Tage auf dem Land. In ihrer Schulzeit waren die beiden ineinander verliebt. Nun treffen sie sich zum ersten Mal wieder.
13: Who are we resisting for?
9: Warum halten wir uns noch zurück, fragt Owen, der seine Gefühle endlich ausleben möchte.
14: The laws of man, of God.
13: Well, no man can judge us here, we're alone.
9: Aber Philip fühlt sich an die Gesetze seines Landes und der Kirche gebunden, die Liebe zwischen Männern verurteilen. Durch einen medizinischen Eingriff glaubt er, sich und seinen Freund von ihrer Homosexualität befreien zu können.
13: We are how we are.
9: Filmemacher Will Siegfried thematisiert die brutalen Methoden, mit denen Mediziner und Psychiater Anfang des 20. Jahrhunderts Schwule zwangsbehandelten. Sein Drama Lily's Not For Me ist Teil einer queeren Filmreihe, die in der ARD-Mediathek abrufbar ist.

Ja, in diesen Stunden wird es ein bisschen kühler draußen. Das heißt, für viele Fenster aufreißen und durchlüften, wenn es denn möglich ist. Auch morgen wird es nicht sehr viel kühler. Die Hitze ist auch zu Beginn der nächsten Stunde unser Thema. Was steckt dahinter? Wie sind Gesundheitssystem und Kliniken überlastet? Was kann man alles dagegen machen, gegen diese Hitze im Alltag? Wir sprechen ganz ausführlich gleich in der nächsten Stunde. Vor aber der nächste Überblick aus unserer Nachrichtenredaktion.

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1: Um 1 Uhr. In Brandenburg und Berlin haben Unwetter für einige teils schwere Schäden gesorgt. Wie die Brandenburger Leitstellende Feuerwehr dem RBB mitteilten, haben Sturmböen vor allem viele Bäume entwurzelt. Den größten Einsatz gab es auf einer Fernzugstrecke bei Karstädt in der Prignitz. Dort war ein Baum auf die Oberleitung gestürzt und hat die Stromverbindung gekappt. Mehrere hundert Passagiere eines Fernzuges mussten betreut werden, teils mit Kreislaufproblemen durch die Hitze. Die Berliner Feuerwehr war ab 22.30 Uhr rund 1,5 Stunden im Ausnahmezustand und bat darum, sich möglichst nicht im Freien aufzuhalten und Gegenstände auf Balkonen zu sichern. In Brandenburg ist an mehreren Orten die 40-Grad-Marke geknackt worden. Berlin hat die Marke trotz neuem Höchstwert knapp verpasst. Patrick Buchmüller, RBB 24.
2: So heiß wie in Baruth im Kreis Teltow-Fläming war es noch nie in einem Ort in Brandenburg. 40,8 Grad. Auch Koschen und Potsdam stellten mit jeweils 40,4 Grad neue Rekorde auf. In Berlin wurde auch ein neuer Höchstwert gemessen, und zwar in Tempelhof. Dort zeigte das offizielle Thermometer vom Deutschen Wetterdienst 39,9 Grad. In Buch waren es 39,8. Messstationen von privaten Anbietern haben in Berlin und Brandenburg teils noch höhere Werte gemessen. Diese Werte zählen aber nicht für offizielle Rekorde. Denn dafür müssten die Messstationen seit mehr als 30 Jahren Vergleichswerte liefern. Das ist bei den privaten Stationen aber meist nicht der Fall.
1: Die Hitzeschäden auf der Autobahn 2 in Brandenburg und Sachsen-Anhalt werden immer größer. Ein Polizeisprecher sagte, der Streckenabschnitt bei Ziesa gehe immer weiter kaputt. Dadurch müsse Anschlussstelle für Anschlussstelle gesperrt werden. Die Polizei rät, den Bereich weiträumig zu umfahren. In Berlin ist am Abend ein Jugendlicher angeschossen worden. Wie die Polizei mitteilte, wurde der 17-Jährige schwer verletzt und in einem Krankenhaus notoperiert. Wer geschossen hat und warum, ist noch nicht bekannt. Das US-Militär hat nach eigenen Angaben einen weiteren Vergeltungsschlag gegen den Iran verübt. Wie das Regionalkommando mitteilte, wurden Luftabwehrstellungen, Drohnenlager und Überwachungsinfrastruktur angegriffen. Es handele sich um eine Reaktion auf einen iranischen Angriff auf einen Frachter. Dieser war gestern von einem unbekannten Geschoss getroffen worden. Die Zahl der Toten nach der Erdbebenkatastrophe in Venezuela ist auf mehr als 1.400 gestiegen. Über 3.200 Menschen seien verletzt worden, teilte der Präsident der Nationalversammlung Rodriguez mit. Zehntausende werden noch vermisst. Soweit die Nachrichten. 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Das Wetter. Nachts erst örtlich teils kräftige Schauer und Gewitter, später in der Nacht trocken bei 26 bis 19 Grad. Am Tage sonnig und trocken, dazu heiß bei 38 bis 43 Grad. Ab dem Nachmittag örtlich Gewitter mit Starkregen, Hagel und Sturmböen. 1.03 Uhr.
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4: Für das ganze Land besteht eine Warnung vor extremer Hitze. Sie müssen vor allem mit Starkregen, Windböen und Blitzschlägen rechnen in Teilen Schleswig-Holsteins, Hamburgs, Niedersachsens, Bremens und Nordrhein-Westfalens. Auch in Teilen Brandenburgs werden Starkregen, Hagel, auch Windböen und Blitzschläge erwartet. Dort kann es außerdem zu raschen Überflutungen von Straßen und Unterführungen kommen. Also bitte halten Sie sich nach Möglichkeit drinnen auf und achten Sie darauf, ganz viel zu trinken. So, jetzt der Blick auf die Straßen A1 Trier Richtung Köln-Koblenz bleibt zwischen dem Kreuz Wittlich und Wittlich-Mitte wegen Straßenschäden voraussichtlich bis zum 1. Juli gesperrt. Bitte der Bedarfsumleitung U90 folgen. LKW wird empfohlen, das Gebiet weiträumig zu umfahren. A2 Berlin Richtung Hannover ist in beiden Richtungen zwischen Burg Ost und Burg Zentrum wegen Reparaturarbeiten gesperrt. Im weiteren Verlauf Richtung Berlin sind folgende Abschnitte gesperrt: zwischen Irxleben und Kreuz Magdeburg sowie zwischen Thesen und Brandenburg. Weiter auf der A3 Würzburg Richtung Nürnberg, da haben wir 5 Kilometer Stau nach einer Sperrung zwischen Würzburg, Rander, Sacker und Rottendorf. A14 Magdeburg Richtung Dahlen-Warsleben ist zwischen Kreuz Magdeburg und Dahlen-Warsleben wegen Fahrbahnschäden in beiden Richtungen gesperrt. A20 Rostock Richtung Kreuz Uckermark ist zwischen Kreuz Rostock und Dummersdorf wegen einer Fahrbahnerneuerung bis morgen 4 Uhr gesperrt. A29 Wilhelmshaven Richtung Oldenburg ist zwischen Zetel und Farel-Bockhorn wegen Bauarbeiten bis morgen 5 Uhr in beiden Richtungen gesperrt. Die Umleitung führt über die U25 und U10. A30 Osnabrück Richtung Bad Oeynhausen ist zwischen Gesmold und Melle West wegen Bauarbeiten bis morgen 5 Uhr in beiden Richtungen gesperrt. Die Umleitung in Richtung Osnabrück führt über die U22 und in Richtung Bad Oeynhausen über die U43. A42 Kamp-Lindfort Richtung Dortmund ist zwischen Herne-Krange und Baukau wegen Brückenarbeiten bis morgen früh gesperrt. A43 Wuppertal Richtung Recklinghausen ist zwischen Bochum-Riemke und Kreuz Recklinghausen wegen Brückenarbeiten bis morgen früh in beiden Richtungen gesperrt. Zwei Meldungen noch, dann haben wir es geschafft. Die A111 Dreieck Oranienburg Richtung Charlottenburg zwischen Seidelstraße und am Festplatz. Wegen technischer Probleme haben wir hier eine Sperrung. Und die letzte Sperrung haben wir auf der A553 Bliesheim Richtung Brühl zwischen Brühl Ost und Brühl Nord. Gibt es eine Sperrung in beiden Richtungen bis morgen früh 6 Uhr, also das ganze Wochenende. Dort wird an Hochspannungsleitungen gearbeitet.
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4: Von NDR Info aus Hamburg, ich bin Milat Kupay. In Saarbrücken-Burbach, da sind jetzt 41,3 Grad Celsius gemessen worden an der offiziellen Messstation des Deutschen Wetterdienstes. Das ist ein Zehntel über dem alten Rekord von vor 7 Jahren. Uwe Schulz vom WDR hat darüber mit Jürgen Vogt gesprochen. Meteorologe ist er und sagt, die neuen Spitzenwerte sind nicht entscheidend.
5: Naja, es gibt so ein Gerenne nach neuen Rekorden. Dabei ist gar nicht entscheidend, ob jetzt ein alter Rekord um 0,1 Grad eingestellt worden ist, sondern entscheidend sind so die Mittelwerte. Das heißt so die schleichende Erwärmung, und die ist gerade jetzt in Mitteleuropa und damit auch bei uns in Nordrhein-Westfalen überproportional hoch. Das heißt, wir erwärmen uns stärker als andere Weltgegenden im Augenblick. Das sehen wir zum Beispiel auch an der Zahl der heißen Tage. Die hat sich im Vergleich zu 1990 jetzt verdoppelt. Das sind die Tage über 30 Grad Celsius. Und wir merken es auch an den Nächten, dass die Nächte immer wärmer werden. Dabei ist es nochmal egal, ob es Rekordwerte sind. Zufälligerweise sind es ganz viele Rekordwerte. Das heißt, wir hatten noch nie so eine warme Juninacht wie die vergangene. Und aktuelle Temperaturen, das heißt, wer heute Nacht nicht gut geschlafen hat, das wird häufiger vorkommen in den kommenden Jahren.
6: Habe ich immer wieder mal bei solchen Angaben auch dich sagen hören, das ist eine vorläufige Angabe? Was bedeutet das dann?
5: Naja, diese Angaben, gerade wenn man so neue Rekorde hat, die werden immer ganz sorgfältig dann nochmal überprüft. Wir arbeiten ja mit den Daten des Deutschen Wetterdienstes. Die gehen sehr seriös mit den Daten um. Das sind alles geeichte Wetterstationen, die vergleichbar für die Umgebung natürlich die Werte messen sollen. Und wenn da so ein Wert raushaut, wie 41,3 Grad, dann kontrollieren die Kollegen da sehr genau. Entspricht die Station? Läuft da alles genau? Ist da nicht irgendeine Mauer neu gebaut worden, die den Wert hochtreibt? Wir hatten das vor 7 Jahren zum Beispiel in Lingen an der Ems. Da hat man festgestellt, das war plötzlich ein Wert, der 1,5 Grad höher lag als alle anderen an so einem rekordverdächtigen Tag. Und dann gab es ein paar Tage die Aussage, Lingen an der Ems, wärmster Ort Deutschlands mit 42,5 Grad. Das ist dann überprüft worden und dann hat man festgestellt, dass Büsche und alles Mögliche bei gewissen Wetterlagen da einfach so eine Hitzeblase erzeugen auf dem Grundstück. Und dann hat man gesagt, okay, die Station muss verlegt werden. Das kommt nicht so selten vor, aber jetzt auch nicht so häufig. Deswegen wird es einfach sehr genau überprüft.
6: Das heißt, ihr habt international Standards, wann Messwerte wirklich belastbar sind.
5: Also alleine die Regeln für Aufstellung und Geräte von so einer Wetterstation hat 15 Seiten mit 10er Schriftgröße. Das heißt, da passt eine Menge rein. Das fängt an mit natürlichem Untergrund. Bei uns ist es in der Regel kurzer Rasen. Der darf dann auch nicht höher stehen, weil sich dann warme Luft da drin also auch verfängt, sondern es muss ein Austausch da sein. Die Luft muss zirkulieren können. Es gibt ganz spezielle Anforderungen an die Wetterstation. Die Temperatursensoren, die müssen abgeschattet sein. Früher waren das diese Wetterhöhen. Heute sieht das so ein bisschen gequirlt aus, ist also auch ein bisschen kleiner geworden. Aber es geht eben darum, dass die Luft gut zirkulieren kann und man eben für die Umgebung repräsentative Werte hat. Oder mit dem Wind, dass der ungehindert zirkulieren kann. Und das ist gar nicht so selten, weil das Ganze macht ja auch nur Sinn, wenn man das im Prinzip über Jahrhunderte weitermachen kann. Die älteste Wetterstation bei uns, die noch in Betrieb ist, ist Kleve seit 1904. andere Wetterstationen mussten verlegt werden oder geschlossen werden, weil nebenan einer eine Straße gebaut hat oder was auch immer und die Werte dann eben nicht mehr repräsentativ sind, weil sobald ich Asphalt in der Nähe habe oder irgendeinen Windschutz, eine Mauer oder ein neu gebautes Haus, funktioniert das Ganze nicht mehr. Deswegen ist es schon, also die stehen auf der Liste der bedrohten Arten, diese Wetterstationen.
6: Also wenn du an einem schönen Abend von deinem Nachbarn hörst, hör mal Jürgen, ich hatte aber auf meinem Thermometer 44 Grad, dann sagst du nicht, ist ja auch Quatsch, sondern einfach andere Messbedingungen.
5: Naja, also wenn jemand, in der Regel hat man ja auf der Terrasse die Thermometer hängen. Das ist für Klimavergleiche natürlich völlig ungeeignet, weil sich da auch die Hitze fängt, gerade wenn es eine Südterrasse ist. Man muss allerdings auch sagen, wenn ich abends den Grill anwerfe oder da sitze oder auch ohne Grill da sitze und einfach ein Bier trinke, das ist natürlich meine Lebensrealität. Aber das sind halt zwei verschiedene Sachen. Ich sitze da und schwitze mich ab und lasse mich langsam durchgaren auf meiner Südterrasse oder auf dem Balkon. Und das andere sind eben die Klimastationen, mit denen ich sagen kann, dass es immer wärmer wird. Und das sind eben zwei verschiedene Paar Schuhe.
4: Sagt Uwe Schulz im Gespräch mit Jürgen Vogt, Meteorologe beim Westdeutschen Rundfunk. Und im ARD-Brennpunkt hat Ellen Ini mit Uwe Janssens über die Auswirkungen der Hitze auf die Gesundheit, die Gesundheitskosten und die nötigen Konsequenzen gesprochen. Janssens ist der Geschäftsführer der Deutschen Interdisziplinären Vereinigung für Intensiv- und Notfallmedizin. Ihre erste Frage war, wie dramatisch ist die Lage denn in den Kliniken?
7: Ja, im Moment ist die Situation natürlich sehr angespannt und es wird uns noch die nächsten Tage verfolgen. Aber eins muss man ganz klar sagen, wir haben ganz klar Hitzetote seit Jahren schon, da spricht kein Mensch drüber. Im Jahr 2022 waren das 8000 Hitzetote, mehr als im deutschen Straßenverkehr versterben. Und hier wird überhaupt nicht reagiert, die Politik schaut da weg. Das heißt Investitionen, dringend notwendige Investitionen in den Hitzeschutz, und zwar in Pflegeheimen, in Krankenhäusern, findet de facto nicht statt. Die Krankenhäuser können das selber gar nicht finanzieren.
8: Sie haben ja gerade schon deutlich gemacht, Hitzetote gibt es schon länger, aber darüber spricht man nicht, haben Sie gesagt. Also Sie sind offensichtlich jetzt nicht überrascht davon, wie zugespitzt die Situation im Moment ist. Was fordern Sie denn konkret von der Politik?
7: Endlich muss mal sich an einen Tisch gesetzt werden und die Länder haben die Aufgabe, die Krankenhäuser auskömmlich zu finanzieren, dass sie in die Lage versetzt werden, ausreichenden Hitzeschutz bereitzustellen. Die armen, alten Menschen in Pflegeheimen sind da völlig schutzlos. Da tut der Staat fast gar nichts. Da müssen die karitativen Einrichtungen etc. selber das Mittel aufwenden und legen das dann sogar an die Bewohner um. Nein, wir müssen an den Tisch uns setzen. Wir müssen einen Kompass entwickeln, gemeinsam, wie die Krankenhäuser denn aufgestellt werden sollen, wie die Pflegeheime. Denn eins, liebe Frau Sini, muss ich Ihnen ganz klar sagen, wir werden alle älter. Die Zunahme der alten Menschen ist gigantisch. Das heißt, das Problem wird ja in den nächsten Jahren noch mehr werden. Und eins ist klar, wir haben das alles gewusst. Wir wissen es jetzt. Und wenn wir jetzt nicht handeln, wenn wir gleichzeitig aber hingehen, wie Frau Wagen, jetzt ein Gesundheitssystem einzusparen mit 18 Milliarden, wir benötigen eigentlich, um die Krankenhäuser resilient zu machen, ca. 21 bis 30 Milliarden Euro. Und die werden von den Ländern einfach nicht bereitgestellt. Auf der anderen Seite heißt es sparen. Die Krankenhäuser können das selber nicht übernehmen.
8: Das heißt, es geht um öffentliche Investitionen in das Gesundheitssystem. Die Reform von Frau Wagen bezieht sich ja jetzt auf die allgemeine Krankenversicherung. Sie fordern zusätzliche Mittel, die die Krankenhäuser und die Gesundheitseinrichtungen in Deutschland brauchen, um die Hitzeschutzpläne anzupassen.
7: Ja, aber hier geht es doch um eine Sicherstellung für die gesamte Bevölkerung. Hier geht es darum, auch sicherzustellen, dass wir gesund bleiben. Und die Mehrausgaben, die wir durch diese hitzebedingten Schäden haben, sind wirklich gigantisch. Das wird gar nicht reingerechnet. Das ist, wir geben unheimlich viel Geld aus für Sachen, die wir eigentlich sparen können, wenn wir vernünftige Schutzmaßnahmen ergreifen würden. Und das ist das, was wir kritisieren. Lassen Sie uns auch endlich zusammen mit der Politik und den Fachgesellschaften und den Krankenhausgesellschaften an einen Tisch setzen und sagen, wie können wir das stemmen? In der Tat, das Geld ist offensichtlich nicht da, aber es ist über Jahre weggespart worden. Die Länder sind ihren Verpflichtungen nicht nachgekommen. Und diese Kritik muss man einfach mal ganz klar und deutlich an dieser Stelle äußern dürfen.
4: Sagt Uwe Janssens im ARD-Brennpunkt. Er ist Geschäftsführer der Deutschen Interdisziplinären Vereinigung für Intensiv- und Notfallmedizin. Ja, die aktuellen Temperaturen von teils über 40 Grad sind für Menschen gefährlich, keine Frage. Sie sind aber auch ein Risiko für das Bahnsystem. Auch in Bayern, private Betreiber und Deutsche Bahn schließen deswegen nicht aus, dass es auch heute am Sonntag zu Problemen kommt. Johannes Reichert.
9: Die privaten Bahnanbieter Agilis, Arverio und die Bayerische Regiobahn, kurz BRB, geben an, keine besonderen Maßnahmen gegen die Hitze zu ergreifen. Sie raten Fahrgästen, ausreichend Flüssigkeit mitzunehmen, so eine Sprecherin der BRB. Verformungen der Gleise durch die Hitze und in der Folge Streckensperrungen könnten jedoch dieses Wochenende passieren. Einen besonderen Service hat die Deutsche Bahn zum Hitzewochenende angekündigt. Bahnkunden, die ihre geplante Fahrt doch nicht antreten wollen, etwa weil sie nicht in brütender Hitze auf Bahnsteigen stehen möchten, können ihre Tickets kostenfrei stornieren. Die Sonderkulanz der Bahn gilt auch für Spartickets. Der Fahrgastverband Pro Bahn begrüßt die erstmalige Hitzekulanz. Pro-Bahn-Sprecher Marco Kraguli.
10: Manche Leute buchen 6 Monate im Voraus, da ist eine Hitzewelle noch nicht absehbar. Und da ist genau das ein richtiger Punkt. Weil wenn wir hier eine Hitzewarnung haben mit 40 Grad und mehr in manchen Ecken Deutschlands, dann sollten Leute, die es können, zu Hause bleiben, weil das einfach auch irgendwann gesundheitsgefährlich ist.
9: Das Problem, das deutsche Bahnnetz wurde nicht für Hitzerekorde mit über 40 Grad gebaut. In Italien ist man die Wärme gewohnt und hat entsprechend geplant. Schienen wurden weiß gestrichen, damit sie sich nicht so stark erhitzen. Sensoren direkt am Gleis messen die Temperaturen. Wenn festgelegte Grenzen überschritten werden, fahren die Züge langsamer oder werden im äußersten Fall gestrichen. So sieht es in Bayern jedoch nicht aus. Bahnsprecherin Anja Bröker kündigt auf der Homepage des Konzerns deswegen an, dass es auf dem Streckennetz zu Hitzeschäden kommen kann.
11: Ja, die anhaltende Rekordhitze setzt das Schienennetz stark unter Druck. Ähnlich wie Straßenbelag weich werden kann, leiden auch Gleise, Weichen und Signale unter der extremen Hitze. Sie sind den ganzen Tag der Sonne ausgesetzt, was Material und Technik stark belastet.
9: Bei extremer Hitze dehnt sich der Stahl der Schienen, was zu Verformungen führen kann. Betroffen war in der Vergangenheit etwa die Bahnstrecke nach Garmisch. Und aktuell ist auch hier wieder ein Teil der Strecke gesperrt. Zwischen Murnau und Oberammergau wird der Abschnitt repariert. In Sachen Klimaanlagen in den Zügen zeigt sich die Bahn aber gut gerüstet. Auf BR-Anfrage heißt es, die Klimaanlagen der neuen Fahrzeuge wie den ICE 3 Neo oder ICE L seien leistungsfähiger und funktionsfähig bis 54 Grad. Probleme bleiben bei alten ICEs. Ältere Fahrzeuge würden Stück für Stück ausgemustert. Auch im Regionalverkehr, so die Bahn, verfügten fast alle Züge über entsprechende Klimatechnik. Der Sprecher des Fahrgastverbands mahnt aber an, dass die Bahn in Zukunft nur noch neue Züge bestellen sollte, die gut gegen die Hitze gerüstet sind.
10: Das ist ein Punkt, der für zukünftige Bestellungen besser geplant werden muss, weil wir ja wissen, dass solche Hitzesommer einfach auch deutlich mehr werden und wir da natürlich auch resilientere Klimaanlagen brauchen.
9: Eine Bitte der Sprecherin der Bayerischen Regiobahn sollten sich sicherlich alle an diesem Wochenende vornehmen, trotz der hohen Temperaturen im Miteinander einen kühlen Kopf behalten.
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4: Es waren die schwersten Erdbeben seit mehr als einem Jahrhundert und das in einem Land, das eh schon durch jahrzehntelange wirtschaftliche und politische Krisen geschwächt ist. Seit den ersten beiden heftigen Beben in Venezuela am vergangenen Mittwoch wurde das Land in der vergangenen Nacht von erneuten Erdstößen erschüttert. Zehntausende Menschen gelten als vermisst, die Zahl der Toten steigt. Darüber habe ich vor der Sendung mit unserer Korrespondentin Jenny Barke gesprochen und sie gefragt, wie hoch das Ausmaß dieser Naturkatastrophe zum jetzigen Zeitpunkt ist.
12: Also die Ausmaße sind schon jetzt verheerend. Also mehrere hundert Gebäude sind ja eingestürzt und die Zahl der Toten ist inzwischen auf 1430 hochgegangen. Dabei wird es wahrscheinlich leider nicht bleiben, denn mehr als 50.000 Menschen gelten als vermisst. Einige werden hoffentlich einfach nur Hals über Kopf die Gebäude verlassen haben, ihr Handy zu Hause liegen lassen haben und keinen Kontakt zu den Angehörigen aufgenommen haben. Es liegt auch vielerorts kein Strom an, kein Internet. Aber viele dieser Vermissten werden sich wahrscheinlich noch unter den Trümmern befinden, sodass wir vermuten müssen, dass in den nächsten Stunden, man sagt ja so 72 Stunden nach Erdbeben, sinkt die Wahrscheinlichkeit rapide, dass man noch Lebende unter Trümmern findet. Dieser Zeitpunkt endet von Samstag zu Sonntag in der Nacht und dementsprechend werden danach wahrscheinlich die Zahlen steigen derjenigen, die man nur noch tot bergen kann.
4: Ja, inzwischen wurden die Katastrophenregionen nach dem Beben in Venezuela militarisiert. Warum ist das notwendig?
12: Also die Regierung begründet den Schritt damit, dass sie Ordnung und Kontrolle in die Regionen bringen möchte. Es gibt viele Menschen aus der Zivilbevölkerung, die helfen wollten. Die Küstenregion ist ja jetzt militarisiert. Weiter im Süden befindet sich die Hauptstadt Caracas. Getrennt werden diese zwei Regionen durch ein großes Bergmassiv und dort führt eine Zugangsstraße hin. Und man hat auf Luftaufnahmen auch gesehen, wie viele tausend Menschen sich da in Konvois zusammengetan haben, Hilfstransporte organisiert haben, selber dann dort nach Verschütteten suchen wollten. Und die Regierung begründet diesen Schritt jetzt damit, dass sie dort einfach die Kontrolle reinbringen möchte. Das sorgt aber auch für viel Unmut, weil man sich jetzt, wenn man helfen möchte, erst aufwendig registrieren muss. Das dauert natürlich Zeit. Und die andere Begründung, die die Regierung hat, ist, dass sie sagt, es wird viel geplündert in der Region. Klar, Menschen, die jetzt ohne Existenz dastehen, die haben Hunger, die sind verzweifelt. Da wird sicherlich der eine oder andere Supermarkt geplündert. Was man aber auf sozialen Netzwerken auch sieht, ist tatsächlich, dass nicht nur die Bevölkerung, die betroffen ist, plündert, sondern Beamte, die Polizei selbst. Also man sah da auf einem Video, wie ein Polizist eine große HiFi-Anlage von mehr als 1.000 Euro wert weggeschleppt hat und andere Beamte im Trümmerhaufen sich die Währung Bolivar, die Geldscheine, dort in die Hände reichten. Das sorgt natürlich für viel Unmut und ja, es ist die Frage, ob dieser Schritt wirklich hilfreich ist oder die Regierung da nur Kontrolle für sich selbst und ihr Narrativ bekommen möchte.
4: Du hast es gesagt, für die Rettungskräfte hat ja die kritische Phase, Überlebende zu finden, ja schon begonnen und endet in dieser Nacht. Kann man dann sagen, dass es sehr unwahrscheinlich ist, dann nach dieser kritischen Phase dann noch Überlebende zu finden?
12: Leider ja. Also man muss sogar davon ausgehen, Experten sagen ja, 72 Stunden ab Erdbeben gibt es eine hohe Wahrscheinlichkeit. Das Katastrophengebiet befindet sich aber in den Tropen. Es ist feucht, es ist warm und damit sinkt eigentlich die Wahrscheinlichkeit. Also wir können jetzt davon ausgehen, dass es wirklich nur zu vereinzelten Wundern kommt, wenn man da noch Lebende birgt.
4: Es sind ja erste internationale Teams schon angekommen. Die USA kündigten Hilfen in Höhe von 150 Millionen Dollar an. Wie wird denn diese Hilfe vor Ort aufgenommen?
12: Die Menschen sind darüber wirklich sehr erleichtert. Die ersten Hilfsteams kamen ja gestern schon an. Es wurde davor viel moniert, dass die Regierung zu wenig tut. Desi Rodriguez, die Interimspräsidentin, hat zwar gesagt, dass alle Teams im Einsatz sind, aber vielerorts wurde eben niemand gesehen, der geholfen hat von Regierungsseiten. Und die Menschen haben wirklich mit bloßen Händen oder mit Hammern, mit den wenigen Werkzeugen, die sie haben, versuchen, große Betonplatten zu öffnen, um darunter zu kommen, zu graben. Das ist natürlich nur bedingt möglich, da überhaupt diese schweren Teile wegzutragen. Und deswegen braucht es Räumfahrzeuge, deswegen braucht es auch Expertise, es braucht Spürhunde. Und all das ist im Laufe des Freitags angekommen und es kommen weitere Hilfsteams. Dazu muss man sagen, dass zum Beispiel auch aus Mexiko und Chile viele 100 Kräfte angereist sind, beides selbst Erdbebenländer, die viel Expertise mit reinbringen und sehr viel geholfen haben bei der Koordinierung der Suchtrupps.
4: Und was ist jetzt konkret für die Zivilbevölkerung an Hilfen angelaufen?
12: Die Zivilbevölkerung braucht vor allem am dringendsten Lebensmittel, Wasser und Unterkünfte. Also es sind über 70.000 Menschen nach ersten Schätzungen wahrscheinlich langfristig obdachlos. Das sind diejenigen, deren Gebäude eingestürzt sind, aber auch diejenigen, die sich jetzt einfach nicht trauen, wieder in ihre Gebäude zurückzukehren, weil viele Schäden und Risse aufweisen und die Regierung auch weiterhin davor warnt. Man muss auch sagen, es gibt jetzt schon über 350 Nachbeben. Am Freitagabend gab es noch mal ein richtiges Erdbeben in der Stärke von 4,9. Also all diese Menschen haben ihre Wohnungen verloren und die brauchen jetzt dringend Versorgung. Also sie brauchen ein Dach über den Kopf, sie brauchen medizinische Hilfe, nicht zuletzt auch psychosoziale Hilfe. Und all das wird jetzt gewährleistet durch die vielen Teams, die angekommen sind. Zum Beispiel aus Deutschland kamen ja auch Zelte an, Wasserfilter, Stromgeneratoren, um einen Grundstock an Infrastruktur wieder aufrechtzuerstellen.
4: Sagt Korrespondentin Jenny Barke aus Mexiko.
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4: Heute wird der US-Komiker und Regisseur Mel Brooks 100 Jahre alt. Ralf Gödde mit einem Porträt.
13: Was wird denn das, wenn's fertig ist, hä?
14: Das ist Spocks Würgegriff.
15: Seine Karriere, hat er einmal selbst gesagt, verlaufe ziemlich genau unter der Gürtellinie.
13: Das ist viel zu hoch, du musst den weiter unten ansetzen.
14: Ach, du meinst hier?
13: Genau!
15: Eine Szene aus der Star-Wars-Parodie Spaceballs, die zeigt, Mel Brooks liebt es eher frech und frivol, derbe und brachial.
16: Manchmal bin ich gleichzeitig peinlich berührt und begeistert. Zum Beispiel in Der wilde, wilde Westen. Die Szene mit den Bohnen, wenn das Furzen losgeht. Bin ich beschämt, aber ich liebe es.
15: Als Melvin Kaminski wird der Sohn jüdischer Einwanderer im New Yorker Stadtteil Brooklyn geboren. Sein Vater stirbt, als der kleine Junge 2 Jahre alt ist. Die Mutter muss ihn und seine 3 Brüder alleine durchbringen.
17: How did I make myself visible?
16: Wir waren viele, die da aus den Slums herauskommen wollten. Die anderen Jungen waren größer, stärker und bessere Ballspieler. Ich schärfte meinen Verstand und nutzte meine Möglichkeiten, komisch zu sein. Sie konnten mich zwar verprügeln, aber ich konnte sie mit meinem Witz zu hysterisch lachenden Bündeln reduzieren. Das war meine große Waffe.
15: Das erste Geld verdient er als Schlagzeuger und Pianist und steht mit 14 Jahren schon als Stand-up-Comedian auf der Bühne. Nach dem Zweiten Weltkrieg, in dem Mel Brooks als US-Soldat gegen die deutsche Wehrmacht kämpfte, wird er Gagschreiber für Radio- und Fernsehsendungen.
18: Springtime for Hitler and Germany.
15: 1967 folgt dann sein erster Kinofilm, die Nazi-Parodie Frühling für Hitler, im Original The Producers mit Peter Sellers und Gene Wilder. Brooks widmet sich zwar auch ernsten Stoffen, produziert etwa David Lynchs Drama Der Elefantenmensch, das auf einer wahren Geschichte beruht. Am liebsten jedoch zieht das Comedy-Urgestein Filmgenres durch den Kakao. Dabei kommen Brooks Klamauk-Komödien mitunter auch gesellschaftskritisch und subversiv daher. So schießt er in der Star-Wars-Parodie Spaceballs

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1: Die Gruppenphase dieser WM geht zu Ende und in der Gruppe L, da hat sich England den ersten Platz gesichert. Dank eines 2:0-Erfolges gegen das punktlose Team aus Panama. Hat unser Reporter André Siems denn einen der Top-Favoriten auf den WM-Titel gesehen?
2: Nee, ich glaube nicht, dass das jetzt bislang hier einer der Turnierfavoriten ist. Ich sehe aber auch nur die Franzosen bislang ganz vorne. Am Ende hat sich einfach die individuelle Klasse durchgesetzt. Bellingham, Kane haben allein einen höheren Marktwert als der ganze Kader von Panama. Panama hat lange Zeit den Engländern auch richtig schwer gemacht. Immer wieder diese gefährlichen Nadelstichen, sind schön durchs Zentrum durchgekommen. Mal haben mit Martinez einen gehabt, der sehr variabel gespielt hat. Aber dann baller ich dir noch ein paar Zahlen um die Ohren. 16:10 Torschüsse, 62% Ballbesitz, 61% gewonnene Zweikämpfe, 7:3 Ecken für die Engländer. Und das zeigt halt dann schon, Statistiken lügen nicht, die Engländer waren besser.
1: Ja, und ebenfalls mit dabei im 16-Finale neben England sind auch der Gruppenzweite Kroatien und der Dritte Ghana. Die Kroaten, die konnten dieses Duell gegen die Afrikaner mit 2:1 gewinnen. Und das DFB-Team, das trifft am Montagabend ja im 16. Finale auf Paraguay. Das ist mittlerweile definitiv. Ja, und Paraguay, bei Sportdirektor Rudi Völler klingelt da natürlich was. Der damalige DFB-Coach, der erinnert sich an ein Duell gegen die Südamerikaner, das schon 24 Jahre her ist.
3: Wir sind Meister geworden damals 2002 in Japan und Korea bei der WM. Und dann hatten wir das Spiel gegen Paraguay. Damals war es ja dann das erste K.O.-Spiel, war es ja das Achtelfinale. Auch ähnlich kompliziert gegen eine Mannschaft auch damals, die sicherlich sehr körperlich war, sehr defensiv sehr gut gestanden hat. Und dann haben wir es halt auch am Ende des Spiels dann noch geregelt und haben dann 1:0 gewonnen. Ja, könnte ich diesmal auch sehr gut mitleben, auf jeden Fall. Ja.
1: Damals ist das DFB-Team ja überraschenderweise bis ins Finale gekommen. Der Bochumer Profiboxer Agit Kabayel ist vom Boxverband WBC zum Schwergewichtsweltmeister ernannt worden und darf damit als erster Deutscher seit Boxlegende Max Schmeling im Jahr 1932 diesen Titel führen. Wie der Verband mitteilte, sprach er Kabayel den Titel zu und das Kuriose dabei ist, er holte diesen Titel nicht im Ring, sondern er profitiert davon, dass der bisherige Champion, der Ukrainer Oleksandr Usyk, angekündigt hat, alle seine Titel im Schwergewicht abzugeben. Nun ist also der 33-jährige Deutsche der Titelverteidiger. In der Formel 1, da ist der Titelverteidiger Lando Norris, der britische McLaren-Pilot, der ist aber weit davon entfernt, diesen Titel zu verteidigen. Zu stark sind nämlich bisher die beiden Mercedes-Fahrer. So aktuell auch beim großen Preis von Österreich in Spielberg. Da sicherte sich der Mercedes-Pilot George Russell die Pole-Position vor den beiden Ferrari-Piloten Leclerc und Hamilton. Das Rennen, das beginnt dann um 15 Uhr.
4: Das war der Sport hier in der ARD-Infonacht mit Lars Bente.
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5: Um 1.30 Uhr mit Ronald Lessig. Eine anhaltende Hitzewelle hat Deutschland fest im Griff. Laut deutschem Wetterdienst wurde in Drewitz in Sachsen-Anhalt gestern mit 41,5 Grad die höchste Temperatur gemessen. Ein neuer Hitzerekord. Aus der Nachrichtenredaktion Ulf Hilbert.
6: Auch in anderen Teilen Deutschlands wurden ähnlich hohe Werte registriert, etwa im Saarland oder in Rheinland-Pfalz. In Norddeutschland waren Sukow in Mecklenburg-Vorpommern und Wolfsburg in Niedersachsen die Spitzenreiter mit gut 40 Grad. Besonders betroffen von der Hitze sind ältere Menschen, Kranke und Säuglinge. Rettungsdienste meldeten vielerorts zahlreiche Hitzeeinsätze. Die Deutsche Bahn forderte ihre Kunden auf, Zugfahrten nicht anzutreten, wenn sie nicht unbedingt nötig sind. Morgen soll es in einigen Teilen Deutschlands nochmal so heiß werden wie heute. Anfang der Woche gehen die Temperaturen dann zurück.
5: Nach den verheerenden Erdbeben in Venezuela hat die Regierung die Zahl der Opfer weiter nach oben korrigiert. Wie die amtierende Präsidentin Rodriguez mitteilte, wurden bislang 1.430 Tote offiziell registriert. Mehr als 3.200 Menschen seien verletzt worden. In den betroffenen Gebieten Venezuelas suchen inzwischen auch etwa 1.600 internationale Rettungskräfte nach Überlebenden. Der serbische Präsident Vučić hat seinen Rücktritt angekündigt. In einigen Wochen soll es vorgezogene Präsidenten- und Parlamentswahlen geben. Aus Belgrad, Oliver Schosch.
7: Es ist so, dass Vučić im Frühjahr kommenden Jahres eh nicht mehr Präsident sein darf, weil seine zweite Amtszeit dann ausläuft. Aleksandar Vučić hat in den letzten Wochen angekündigt, dass er Premierminister, also

0: Regierungschef werden möchte. Die gesamte Politik Serbiens ist auf Vučić zugeschnitten und wird von ihm dominiert. Unter der Führung von Aleksandar Vučić gab es bereits 5-mal vorgezogene Neuwahlen. Kritiker sagen, sie würden meistens taktisch angesetzt, wenn Vučić in der Kritik ist und durch Wahlen zu einem Befreiungsschlag ausholen möchte.
1: Die Grünen wollen gleiche Bildungschancen für alle Kinder und Jugendliche in Deutschland. Dazu hat die Partei auf ihrem Ostkongress in Sassnitz auf Rügen eine Erklärung verabschiedet. Darin fordern die Grünen unter anderem, dass Kitas und Grundschulen besser erreichbar sind und Familien eine verlässliche Betreuung vor Ort finden. Grünen-Chefin Brandner sagte, Bildung dürfe nicht vom Wohnort abhängen. Ihre Partei sieht insbesondere auf dem Land Probleme. Dort prägten lange Wege, Lehrkräftemangel und marode Gebäude den Alltag. Die Grünen fordern dagegen mehr Investitionen und eine bessere Betreuung in den Kitas und Schulen. Das Wetter in Deutschland. In der Nacht im Norden und Nordwesten gebietsweise Schauer oder Gewitter mit Unwettergefahr durch Sturmböen, Starkregen und Hagel. Sonst gering bewölkt oder klar, 26 bis 17 Grad. Am Tage mal Sonne, mal Wolken, im Verlauf gebietsweise Schauer oder Gewitter mit Unwettergefahr bei maximal 25 Grad in Nordfriesland und bis 42 Grad in der Lausitz. Am Montag heiter bis wolkig, regional Schauer und Gewitter sowie Unwettergefahr, 22 bis 31 Grad. Das waren die Nachrichten.
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3: Und da gibt's keine größeren Staus auf den Straßen, außer auf der A5. Suche ich gerade. Nee, wurde zwischenzeitlich aufgehoben. Also auch hier freie Straßen. Kommen Sie gut und sicher an Ihr Ziel. Gute Fahrt.
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3: Mit Milat Kupay. Beim letzten linken Parteitag wurde Luigi Pantisano als Co-Vorsitzender an die Seite von Ines Schwertner gewählt. Denkbar knapp, und das dürfte zwei Gründe haben. Zum einen kennen Pantisano bisher nur wenige. Zum anderen hatte er der CDU in einem Interview faschistische Politik vorgeworfen. Das sorgte für laute Kritik, nicht nur aus der CDU, sondern auch innerhalb der Linken selbst. Hauptstadtkorrespondentin Bianca Schwarz hat im ARD-Interview mit Linken-Chef Luigi Pantisano gesprochen und ihn gefragt, ob er Zweifel daran hat, dass die Union eine demokratische Partei ist. Bevor wir seine Antwort hören, hier eine Verkehrsmeldung. Achtung, es ist ein Falschfahrer auf der A643 Wiesbaden Richtung Mainz zwischen Schiersteiner Kreuz und Mainz-Gonsenheim. Hier kommt Ihnen ein Falschfahrer entgegen. Vorsicht bitte in beiden Richtungen. So, zurück zum ARD-Interview der Woche mit Luigi Pantisano von der Linkspartei. Hauptstadtkorrespondentin Bianca Schwarz hat ihn gefragt, ob er Zweifel daran hat, dass die Union eine demokratische Partei ist, aufgrund seines Vorwurfs, sie wäre eine faschistische Partei oder würde eine faschistische Politik führen.
4: Nein, die Zweifel habe ich nicht. Und ich habe ja dann auch richtigerweise geäußert, dass der Satz sehr überspitzt war, der eine Sorge zum Ausdruck bringen wollte, dass immer öfter und immer mehr CDU-PolitikerInnen Politik der AfD übernehmen und mir das große Sorgen bereitet. Und ich habe mich ja dann auch im Nachhinein für den falschen Satz, den ich geäußert habe in diesem Interview, entschuldigt. Das meine ich auch so, wie ich es gesagt habe und ehrlich. Und finde, dass man das aber auch als Thema jetzt abschließen kann. Und vielleicht auch man sich eher befasst mit dem Kern meiner Aussage und mit meiner grundlegenden Kritik. Weil mir die Bilder, die letzte Woche zu sehen waren im Europäischen Parlament, wo Rechtsextreme aufspringen und jubeln, dass Menschen abgeschoben werden können und es auch nur möglich war, diese Gesetzgebung, weil Konservative, auch Mitglieder der CDU, CSU, daneben saßen und geklatscht haben, während die Rechtsextremen da skandiert haben. Solche Bilder machen mir Sorgen und das möchte ich in Deutschland nicht haben.
5: Zu diesem Kern Ihrer Kritik kommen wir gleich noch mal kurz zurück. Aber es geht um ein Zeitungsinterview, das am Samstag erschienen ist, tatsächlich nur wenige Stunden vor der Wahl der neuen Parteispitze beim Parteitag in Potsdam. Und da haben Sie wörtlich gesagt, es gibt gerade keinen Unterschied zwischen der Union, die faschistische Politik macht, der AfD und den Faschisten selbst. In Ihrer Entschuldigung haben Sie gesagt, die Unterscheidung zwischen politischen Gegnern innerhalb des demokratischen Spektrums und denen, die die Demokratie abschaffen wollen, dürfen wir nicht verwischen. habe ich gerade wörtlich zitiert aus ihrer Entschuldigung. So, man könnte Ihnen jetzt anrechnen, dass Sie sich entschuldigt haben, weil Entschuldigungen in der Politik sind ja überaus selten geworden in den letzten Jahren. Aber die Union hat diese Entschuldigung nicht angenommen, weil sie in dieser Entschuldigung auch nochmal, was Sie auch gerade nochmal gesagt haben, ihre grundsätzliche Kritik am Rechtskurs der Union erneuert haben. Und auf so einen Zusatz an der Stelle einfach mal zu verzichten, hätte das nicht auch Größe bewiesen?
4: Also ich habe 2 Kinder, die sind 8 und 12 Jahre alt. Ich unterhalte mich sehr viel mit ihnen darüber, wenn sie Fehler machen. Und ich erkläre ihnen, dass Fehler zum Leben dazugehören und dass es wichtig ist, wenn man Fehler macht, sich auch zu entschuldigen. Diesen Anspruch, den ich an meine Kinder hege, habe ich an mich selbst. Ich will da als Vorbild vorgehen und ich bringe meinen Kindern aber auch bei, dass wenn sich jemand entschuldigt, man auch Entschuldigungen annimmt. Ich finde es schade, dass die CDU diese Entschuldigung, die sehr deutlich ist und auch ehrlich ist, nicht annimmt und dieses Rad weiterdreht. Meine Befürchtung ist, dass sie damit versuchen abzulenken davon vom Kern der Kritik, weil sie sich eben nicht der Frage stellen wollen, dass zum Beispiel ihr Fraktionsvorsitzender Jens Spahn sich 5-mal mit dem rechtsextremen Peter Thiel getroffen hat und in Workshops teilgenommen hat, wo die Frage diskutiert wurde, die Gesellschaft nach Ende des Dritten Weltkriegs. Also da ging es sicher nicht um Demokratie. Und was treibt dort der Fraktionsvorsitzende der CDU? Was ist das Ansinnen? Und diese Kernfrage, mit der muss sich die CDU beschäftigen. Und deswegen trete ich auch von dieser Kritik, die ich daran habe, nicht zurück. Der Satz war falsch. Die Gleichsetzung von CDU und AfD ist falsch. Dafür habe ich mich entschuldigt. Damit ist das Thema erledigt. Aber die Kernkritik, da kann die CDU nicht davon versuchen abzulenken. Das werden wir auch nicht durchgehen lassen.
5: Die Union hat diese Entschuldigung nicht nur nicht angenommen. Union und SPD haben dann im Bundestag eine Aktuelle Stunde beantragt zum Parteitag der Linken. Das ist ein Instrument, was Parlamentarier nutzen können, um über aktuelle Themen kurzfristig zu sprechen. Und bei dieser Aktuellen Stunde hat CDU-Generalsekretär Carsten Linnemann unter anderem das hier gesagt.
6: Wir sind die Partei Konrad Adenauers. Auch Konrad Adenauer, der erste Bundeskanzler der Bundesrepublik Deutschland, wurde mehrfach von der Gestapo verhaftet. Und liebe Kolleginnen und Kollegen, wir sind auch die Partei von Walter Lübcke. Er wurde vor 7 Jahren kaltblütig von einem Rechtsextremisten erschossen. Uns als Union vor diesem skizzierten Hintergrund vorzuwerfen, es gebe keinen Unterschied zwischen uns und Faschisten, wie es der Vorsitzende der Linkspartei getan hat, ist infam, geschichtsvergessen und niederträchtig.
5: Herr Pantisano, nicht nur die CDU-CSU wirft Ihnen vor, dass Sie den Faschismusbegriff verwischen, wenn Sie ihn gegenüber einer demokratischen Partei benutzen. Das haben auch viele innerhalb Ihrer Partei kritisiert. Was ist denn da in den letzten Tagen an Kritik über Sie eingebrochen?
4: Die Kritik, so wie sie gesellschaftlich ja auch geäußert wird, dass ein Vergleich zwischen CDU und AfD in der Weise, wie ich in diesem Satz formuliert habe, falsch ist. Und das erkenne ich ja auch an. Deswegen habe ich da auch gar keinen Widerspruch. Darin auch in dieser Aussage, die der Herr Linnemann gemacht hat, ist insofern kein Widerspruch meinerseits, weil ich, wie gesagt, diese Gleichsetzung nicht tätigen wollte und es auch nicht mein Ansinnen war, diesen Vergleich auch so darzustellen. Ich habe diesen Satz gesagt, für den habe ich mich entschuldigt. Aber im Kern, wie gesagt, der Kritik, die ich zum Ausdruck gebracht habe. Und da habe ich in den letzten Tagen sehr, sehr viel Zuspruch dafür bekommen. Dass
5: gefragt hatte ich Sie aber gerade danach, welche Kritik aus Ihrer eigenen Partei gekommen ist.
4: Dass diese Aussage falsch ist. Ähnlich wie sie der Herr Linnemann geäußert hat oder andere jetzt im Bundestag auch geäußert haben, dass diese Gleichsetzung sich nicht gehört. Und da gebe ich Ihnen recht. Deswegen kann ich da auch gar nicht widersprechen. Ich akzeptiere das und nehme das sehr wohl an, dass Kritik an meiner Aussage stattfindet. Aber ich würde mir wünschen, dass die CDU sich wirklich mit dieser grundlegenden Frage auseinandersetzt, in welche Richtung wollen sie sich als Partei entwickeln.
5: Ich habe gesagt, wir gucken auch nochmal auf diese Kernkritik, die Sie haben. Es geht ja darum, setzt die CDU-CSU in Deutschland Forderungen der AfD um? Das passiert immer mal wieder. Ein Beispiel wäre der Familiennachzug subsidiär Schutzberechtigter, den abzuschaffen. Das ist eine Forderung, die hat die AfD schon lange. Und CSU-Innenminister Dobrindt hat dann den Familiennachzug ausgesetzt, kurz nachdem er ins Amt gekommen ist. Und das hat er getan, obwohl es da deutliche Kritik gegeben hat, insbesondere aus der Migrationsforschung, die gesagt hat, das betrifft eine so kleine Gruppe und ist eine der letzten legalen Fluchtmöglichkeiten, Möglichkeiten nach Deutschland, dass man das unter Symbolpolitik verbuchen kann. Also diese Punkte gibt es und das empfinden viele auch als eine legitime und belegbare Kritik. Was mich jetzt ein bisschen gewundert hat, als ich mir diese Aktuelle Stunde im Bundestag angeschaut habe, warum haben Sie denn nicht die Chance genutzt, da auch noch mal selbst zu sprechen? Ines Schwertner hat das gemacht, Sie nicht.
4: Ich fand's gut, dass Ines Schwertner gesprochen hat, weil wir auch aussenden wollten nach außen, dass wir als Partei zusammenstehen und dass ich sehr viel Solidarität habe. Der Angriff, der da von der CDU jetzt gefahren worden ist in der Aktuellen Stunde, war der Versuch, mich zu schwächen und auf mich einzuhauen. Ich würde sagen, in Teilen sogar, was ich dann in Kommentaren gelesen habe in den letzten Tagen, der Versuch, mich auch menschlich zu brechen, anhand der Kritik, die da über mich hereingebrochen ist. Und ich bin wirklich froh und stolz, in dieser Fraktion zu sein und in dieser Partei zu sein, die in so einer Situation Geschlossenheit gezeigt hat, sich um mich geschlossen hat, um meine Co-Vorsitzende eine großartige Rede gehalten hat, um eben diese Kritik, die von der CDU auch kam, zurückzuweisen.
5: Jetzt sind wir so ungefähr 2,5 Monate vor den Landtagswahlen in Sachsen-Anhalt, Mecklenburg-Vorpommern und Berlin. Und gerade von den Ostverbänden innerhalb ihrer Partei kam da ja auch nochmal deutliche Kritik, weil je nach Ausgang der Wahlen könnte es passieren, dass alle anderen Parteien in Sachsen-Anhalt insbesondere zusammenarbeiten müssten, um die AfD in Regierungsverantwortung zu verhindern, also eben auch die Linke. Und die CDU, die hat allerdings einen Unvereinbarkeitsbeschluss zur Linken. Und Bundeskanzler Merz hat eine Zusammenarbeit mit ihrer Partei in dieser Woche jetzt nochmal erneut ausgeschlossen. Also was können Sie denn tun in den nächsten Wochen, um da jetzt gegebenenfalls zugefallene Türen vielleicht nochmal so ein Stückchen aufzubekommen?
4: Was wir jetzt tun müssen als Linke ist, ganz aktiv vor Ort Wahlkampf machen, die Genossinnen und Genossen in Sachsen-Anhalt, in Mecklenburg-Vorpommern, in Berlin, wo ja auch eine Wahl stattfindet, zu unterstützen, damit wir als Linke ein ganz starkes Ergebnis bekommen.
5: Sie stehen in beiden Bundesländern in den Umfragen aktuell zweistellig. Sie werden sicher einziehen. Aber inwiefern hilft Ihnen das, was Sie gerade gesagt haben, bei der Union?
4: Na, umso stärker wir sind im Ergebnis, umso weniger stellt sich die Frage nachher, wie stark die AfD ist.
5: Sie hören das ARD-Interview der Woche mit dem neuen Parteichef der Linken, Luigi Pantisano. Und jetzt nehmen wir uns noch die Zeit, Sie mal ein bisschen besser kennenzulernen, weil Sie sind für viele noch relativ neu innerhalb Ihrer Partei, auch außerhalb Ihrer Partei. Ich glaube, da sowieso. Ne? Also gehen wir mal zum Anfang. Sie sind in Baden-Württemberg aufgewachsen und geboren. Ihre Eltern sind aus Italien als Gastarbeiter nach Deutschland gekommen. Und Gastarbeiterkind zu sein in den 70ern und 80ern, das war nicht leicht, sagen Sie. Wieso denn nicht?
4: Ich bin groß geworden in einer kleinen Wohnung mit meinen 3 Brüdern. Ich habe mir mit ihnen zusammen ein Zimmer geteilt. Das war 16 Quadratmeter groß und mein Raum, mein Platz, den ich hatte, war das Hochbett. Und somit habe ich sehr viel Zeit meines Lebens auf der Straße verbracht und war draußen. Das hatte zum Beispiel auch damit zu tun, dass meine Eltern nicht zu Hause waren, wenn ich von der Schule nach Hause gekommen bin. Ich war da alleine.
5: Was arbeiten Ihre Eltern?
4: Meine Eltern haben ihr Leben lang in Fabriken gearbeitet, die ersten 20 Jahre in einer Schulbuchdruckerei. Und ich fand es immer ganz besonders, weil wenn wir mit den Schulbüchern nach Hause gekommen sind, dann haben sie immer gesagt, so, das Buch habe ich gedruckt oder dort habe ich irgendwie mit dran gearbeitet. Gleichzeitig aber auch ein Stück weit traurig, weil sie diese Bücher selber nie gelesen haben. Meine Mutter musste schon ab der 3. Klasse aus der Schule raus und hat zu Hause gearbeitet, mitgeholfen. Und mein Vater hat bis zur 5. Klasse sich das leisten können, in die Schule zu gehen. Und ab der 6. musste auf Baustellen dann Steine schleppen. Das war in Italien. Und somit haben sie dann den Weg gesucht nach Deutschland, um eben für sich und ihre Kinder ein besseres Leben aufzubauen. Und aus diesen Ungerechtigkeiten, die ich erlebt habe, bin ich aktiv geworden.
5: Sie haben am Wochenende beim Parteitag auch gesagt, dass Sie erfahren haben, verächtlich gemacht zu werden und wie es ist, wenn die Politik auf einen herabschaut. Worauf spielen Sie denn da an? Da ging es auch um Ihre Jugend und Kindheit, oder?
4: Ja, ich war auf der Hauptschule. Ich habe einen Hauptschulabschluss. Und ich kann mich noch wirklich gut daran erinnern, wie es allein auf diesem Schulzentrum, in dem ich groß geworden bin, auf der Schule, wo es daneben eine Realschule und ein Gymnasium gab, wie auf uns herabgeschaut wurde. Wie wir als Hauptschüler markiert wurden als nicht ganz so brauchbare Kinder. Ich kann mich erinnern, in der 8. Klasse, wie viele andere Schülerpraktikum zu machen. Und ich hatte schon als Kind die Idee, ich will Architekt werden. Und ich habe dann ein Praktikum gemacht in einem Architekturbüro, obwohl ich in der 8. Klasse Hauptschule war. Und mein Klassenlehrer hat mich da niedergemacht und hat gesagt, ja, aber es macht doch keinen Sinn. Ich soll doch lieber irgendwie was machen, was realistisch ist für mich, was für mich vorhergesehen ist. Kfz-Mechaniker hieß es damals noch. Sowas wäre doch was Passendes. Das ging so weit, dass er mich dann noch nicht mal besucht hat im Praktikum. Die Lehrer gehen dann rum und besuchen die Klassenkameraden. Das hat er nicht gemacht, das hat er nicht übers Herz gebracht, weil er sich dachte, das ist sinnlos, was ich da mache.
5: Sie haben den Hauptschulabschluss gemacht, Sie haben dann aber das Abitur nachgeholt, dann haben Sie Architektur studiert und weil das noch nicht gereicht hat, haben Sie dann nochmal Stadtplanung studiert. Also wirklich dann nochmal eine steile Bildungskarriere hingelegt und weiß nicht, mussten Sie sich auch beweisen, dass Sie klug sind? Ich formuliere es mal folgendermaßen, weil die Schule kann da Schaden anrichten im Selbstbewusstsein.
4: Ich würde sagen, das ist sogar bis heute noch so. Ich habe den Eindruck, dass ich immer wieder beweisen muss, dass ich da, wo ich bin, richtig bin. Die Diskussion der letzten Tage zeigt mir das. Und ich würde sagen, dass das ganz viele Menschen betrifft, die eine Migrationsgeschichte haben in diesem Land. Wo man denn immer wieder den Eindruck hat, man muss beweisen, dass wir genauso klug sind wie andere und dass wir hier dazugehören und auch richtig sind, am richtigen Platz.
5: Ich komme noch mal kurz auf Ihre Zeit als Stadtplaner. Ich erinnere mich dran, das ist jetzt schon ein bisschen länger her, da haben Sie mir mal erzählt, dass Sie der Meinung sind, dass bei Konflikten im öffentlichen Raum meistens der Raum schuld ist an dem Konflikt und nicht die Menschen. Ich habe Sie um ein Beispiel gebeten und da haben Sie mir eine Geschichte erzählt von Waiblingen, wo es einen Konflikt gab zwischen Schülern von einem Gymnasium und Schülern von einer Hauptschule, den Sie versucht haben, durch Änderung im Raum zu befrieden.
4: Konflikt war, dass es in der Stadt Diskussion und in der Presse immer wieder kam, naja, in diesem Stadtteil, wo eben Hochhäuser sind und viele auch migrantische Jugendliche leben, immer wieder Konflikte gibt und die Polizei muss da kommen. Und die Debatte war, na, es liegt an den Jugendlichen, die irgendwie aus Arbeiterhaushalten kommen, bildungsfern, sind auf der Hauptschule, migrantisch, die können sich nicht benehmen. Es hat irgendwas zu tun mit ihrer Herkunft, dass das da immer Konflikte und Ärger gibt. Und man hat sich aber nicht wirklich befasst mit dem Ort. Man ist nicht hingegangen, hat mit den Jugendlichen gesprochen. Und ich habe dann als Studienprojekt mir das vorgenommen und gesagt, okay, ich gehe ins Gespräch. Und da hilft mir sehr meine Geschichte, weil ich den Zugang habe zu Hauptschülerinnen und Hauptschülern, weil ich selber einer bin. Und eben aber auch zu Gymnasiasten und zu einer Stadtgesellschaft, die akademisch auch stark geprägt ist. Und habe die Situation beobachtet, habe mit den jeweiligen Gruppen gesprochen. Und habe nachweisen können, dass der Konflikt eigentlich ganz einfach ist. Es gibt dort in diesem Stadtteil einen Spielplatz, einen größeren, auf dem es einen Fußballplatz gibt. Diesen Fußballplatz nutzen die Jugendlichen, die dort leben, sehr gerne, um Fußball zu spielen. Das sind eben diese migrantischen Jugendlichen. Und es gab immer wieder Fälle, dass Jugendliche auf dem Gymnasium, die meistens nicht aus diesem Stadtteil kamen, sondern eben aus den Stadtteilen drumherum, die dann eben mit Bussen hingefahren sind in diesen Stadtteil, wenn sie Schule hatten, am Nachmittag nach der Schule dort Basketball gespielt haben. Und wenn diese Jugendlichen, die dort leben und nur diesen einen Platz haben zum Fußballspielen, da ankamen und die Kids dort Basketball gespielt haben, Konflikte gab. Warum? Weil die zwei Basketballkörbe auf diesem Fußballplatz standen und man konnte dort entweder nur Fußball oder Basketball gleichzeitig spielen. Beides gleichzeitig ging nicht. Die Lösung war, dass man eben einen extra Platz geschaffen hat, wo es eben einen Basketballkorb gab. Ab dem Moment war der Konflikt gelöst und es gab keinen Streit mehr. Das war nicht der Streit zwischen den migrantischen Jugendlichen von der Hauptschule gegen die Gymnasiasten, sondern es war ein Kampf um Raum. Und da clashte es immer wieder.
5: Sie sind jetzt auch angetreten, um die Arbeiterinnen und Arbeiter für die Linke zurückzuerobern, sag ich mal, ne? Weil die wählen mehrheitlich in den letzten Jahren AfD. Das ist ein Trend, der sich immer mehr verstärkt. Und sie haben eben diese Familiengeschichte mit Eltern, die als Gastarbeiter nach Deutschland gekommen sind. Wie wollen Sie es denn schaffen, Arbeiterinnen und Arbeiter A zu erreichen und B davon zu überzeugen, dass die Linke für sie da ist und nicht die AfD, die halt lauter ist, selbst wenn ich jetzt auf die letzten Tage gucke, wo es um sie doch schon relativ laut war.
4: Also der eine Weg ist, dass wir auf die Arbeiterinnen und Arbeiter zugehen müssen. Und das haben wir aber auch schon in den letzten 2 Jahren gemacht. Wir haben viel Haustürwahlkampf gemacht. Wir sind mit unseren Mitgliedern in der Breite bundesweit, haben geklopft und haben die Menschen gefragt, was ihnen wichtig ist. Und jetzt sagen uns die Menschen an den Haustüren, wir haben ein immenses Problem, weil wir Sorge haben, unseren Arbeitsplatz zu verlieren, weil da so viel diskutiert wird darum. Und wir müssen eben jetzt auch von den Haustüren das Weiterentwickeln in Richtung Betriebe und Werkstore und in die Betriebe reinzukommen, weil da immense Angriffe auf die Arbeiterinnen und Arbeiter stattfinden. Werksschließungen, Personalabbau. Und die Bundesregierung macht da bei dem Ganzen ja mit. Herr Merz stellt sich hin und sagt, naja, 8 Stunden Arbeit ist zu wenig, ihr müsst jetzt 13 Stunden arbeiten. Und übrigens habe ich den Eindruck, ihr tut nur so, als ob ihr krank seid, wenn ihr nicht zur Arbeit geht. Und ihr lebt auch alle viel zu lang, deswegen müsst ihr bis 70 jetzt arbeiten, bevor ihr in Rente gehen könnt. Und das entsteht ganz viel Wut bei den Menschen. Und da müssen wir als Linke ein Kanal sein, diese Wut aufzugreifen, einzubringen und eben auch mit den richtigen Themen dann auch die vertreten und da verteidigen.
5: Da stecken aus meiner Sicht 2 Themen drin. Das eine ist, was Sie gerade gesagt haben, also wenn die Bundesregierung an den 8-Stunden-Tag rangehen möchte, dann kann man sagen, das ist ein Angriff auf Arbeiterrechte. Das andere ist aber, dass Deutschland ja tatsächlich auch ein wirtschaftliches Problem hat. Hat die Linke ein gutes Konzept gegen Deindustrialisierung?
4: Ich nenne Ihnen ein Beispiel. In der Automobilindustrie, ich komme ja aus Stuttgart, das ist ein ganz großes Thema. Viele Menschen, die in der Region Stuttgart oder in Baden-Württemberg leben, sind abhängig von der Automobilindustrie. Die Bundesregierung hat keinerlei Plan, wie die Industriearbeitsplätze erhalten werden können. Man könnte zum Beispiel durch eine Einführung einer Mobilitätsgarantie Folgendes machen. Man würde beschließen, in den nächsten 5 Jahren wollen wir, dass in jeder Gemeinde in Deutschland mindestens von 9 Uhr bis 18 Uhr ein Bus fährt. 2 idealerweise die Stunde. Das würde dazu führen, dass wir Stand heute doppelt so viele Stadtbusse bräuchten, wie wir jetzt haben und nahezu 3-mal so viele Busfahrerinnen in der Perspektive einstellen müssten. Wenn die Bundesregierung sowas beschließen würde, gäbe es Planbarkeit für die Unternehmen, könnten sagen, okay, die Kapazität für zum Beispiel Mercedes-Benz, Daimler, um Busse zu bauen, sind 1500 Busse im Jahr. Notwendig wären aber 6000 Busse, die gebaut werden müssten im Jahr. Diese Busse könnten dort gebaut werden, wo heute Autos entstehen, die nicht mehr so gefragt sind. Das würde Arbeitsplätze sichern, bei Straßenbahnen genauso. Das heißt, wenn ein Verkehrsunternehmen heute einen Stadtbus bestellt, müssen die 3 Jahre warten. Bei einer Straßenbahn sind es 7 Jahre, weil die Kapazitäten gar nicht da sind. Man könnte so die Industrie umbauen und sagen, wir produzieren Busse und Bahnen und haben einen Mehrwert für das Klima, wir erhalten Arbeitsplätze und die Menschen in den Betrieben würden nicht vor der Frage stehen, baue ich jetzt Kriegsfahrzeuge oder Drohnen, sondern Busse.
5: Beim Parteitag am vergangenen Wochenende. Lassen Sie uns da vielleicht noch mal auf eine Sache drauf gucken. Sie haben sich da ja auch intensiv mit Antisemitismus auseinandergesetzt und haben einen Beschluss gefasst, der viele unterschiedliche Positionen innerhalb der Partei einen soll. Und dieser Beschluss hat folgende Kernpunkte. Sie stellen sich da deutlich gegen jede Form von Antisemitismus, egal wo. Sie betonen die Notwendigkeit einer Zwei-Staaten-Lösung, das Existenzrecht Israels ebenso wie das Recht der Palästinenser auf einen eigenen Staat. Und sie werden das Vorgehen Israels in Gaza künftig als Genozid bezeichnen. Das war ein Zugeständnis an ihre recht starke pro-palästinensische Basis. Bei diesem letzten Punkt wollte ich noch mal nachfragen. Das bringt Ihnen vielleicht Frieden innerhalb der Partei, außerhalb der Partei. Könnte das aber noch mal für neue Diskussionen sorgen? Wie begründen Sie denn diesen Schluss, das jetzt so zu definieren?
4: Die Bilder, die wir gesehen haben in den letzten Jahren, die nahezu komplette Zerstörung des Gazastreifens, in dem kein echtes Leben mehr möglich ist, in dem Krankenhäuser kaputt sind, keine Bildung, keine Wohnhäuser, keine Perspektive besteht für die Palästinenserinnen und Palästinenser, sich ein Leben aufzubauen, selbstbestimmtes Leben aufzubauen in Gaza, hat dazu geführt, dass sehr viele Wissenschaftlerinnen, Genozidforscher sagen, man kann von Ansätzen und von einem versuchten Genozid sprechen. Vor allem auch, wenn man das in Gleichstellung setzt zwischen dem, was die Äußerungen sind der rechtsextremen israelischen Regierung und dem, wie das umgesetzt worden ist. Und somit kann man sehr wohl davon sprechen. Und wir machen das auch, jetzt auch beschlossen durch Beschluss, um eben auch diese Kritik zu äußern gegenüber einer israelischen Regierung, die eben das Menschen der Palästinenserin so massiv beeinflusst und auch bedroht. Wir schützen das Existenzrecht Israels und stehen auch dazu. Wir fordern aber auch das Existenzrecht der Palästinenserinnen und Palästinenser, das es im Moment nicht gibt. Diejenigen, die keinen Staat haben, das sie schützt, sind die Palästinenserinnen. Und das wollen wir auch zur Sprache bringen, genauso deutlich. Übrigens etwas, das sehr viele Menschen im Land teilen.
5: Luigi Panzisano, was haben Sie sich denn jetzt vorgenommen als Parteichef, um in 2 Jahren, wenn Sie erneut wählen, mehr Stimmen zu bekommen als 53%?
4: Ich möchte die Arbeiterinnen und Arbeiter für die Linke zurückgewinnen. Das ist mein großes Ziel in der Weiterentwicklung all der vielen richtigen und guten Dinge, die Jan van Aken und Ines Schwertner begonnen haben, das jetzt gemeinsam mit Ines Schwertner fortzuführen, indem wir die Strukturen in der Partei so aufbauen, dass wir an der Seite der Beschäftigten jetzt vor allem in den anstehenden Arbeitskämpfen, die da anstehen, gut gerüstet sind, dass unsere Kreisverbände, unsere Mitglieder an der Seite von Kolleginnen und Kollegen stehen, wenn es darum geht, abzuwehren, dass Werke geschlossen werden sollen, wie bei Bosch an ganz vielen Standorten. Oder eben, wenn die Frage steht, macht man Rüstungsproduktion oder eben eine klimagerechte Produktion von Mitteln, dass wir da als Linke dabei sind und unterstützen, indem wir schützen, dass die Arbeitszeit bei 8 Stunden bleibt und nicht verlängert wird, indem wir schützen, dass Menschen nach einem langen, harten Arbeitsleben auch in Rente gehen können und nicht bis zum Tod irgendwie sich totschiften müssen. Das ist mein Ziel, dort eben die Partei auch so weiter zu stärken und aufzubauen, dass wir da die Arbeiterinnen und Arbeiterpartei sind, für die wir auch stehen und dessen Anspruch wir auch haben.
3: Das sagt Linken-Chef Luigi Pantisano im ARD-Interview der Woche mit Hauptstadtkorrespondentin Bianca Schwarz.

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1: Ja, und da schalten wir zu meiner Kollegin Martina Knief. In der Fußball-Weltmeisterschaft spielt gerade aus der Gruppe K Kolumbien gegen Portugal. Und da bringt uns meine Kollegin jetzt auf den aktuellen Stand.
2: Es soll wieder die Cristiano Ronaldo-Show werden für Portugal. Im Moment ist gerade Trinkpause in Miami. 27 Minuten gespielt zwischen Kolumbien und Portugal. Steht es aber noch 0:0. Auch weil CR7 mal seinen Mannschaftskameraden gesagt hat, ich schieße jetzt ab sofort die Freistöße wieder. Brachte alle zur Seite, aber sein Schuss war dann eine etwas bessere Rückgabe mittig auf Camilo Vargas, den kolumbianischen Keeper, gezielt, sodass das überhaupt keine Torgefahr für die Portugiesen ausströmte. Und das Team um den kolumbianischen Kapitän James Rodriguez, einst ja auch mal für Bayern München in der Bundesliga aktiv, so wie jetzt Luis Diaz, die haben das auch noch nicht so richtig auf den Rasen in Miami gebracht. Ein paar Torabschlüsse, einmal Diogo Costa, der Keeper Portugals, ganz prima zur Stelle. Aber ansonsten ist das noch nicht das, was sich viele von diesem Spiel, der Spielkunst und auch der mannschaftlichen Geschlossenheit auf der anderen Seite, auf der Seite Portugals, erwartet haben. Die Ausgangslage ist klar. Kolumbien reicht ein Unentschieden, um Gruppensieger zu werden. Portugal braucht einen Erfolg mit einem Punkt. Aber wäre auch Portugal als Gruppenzweiter eine Runde weiter und damit in der K.O.-Runde im sogenannten 16. Finale. Die Trinkpause ist vorbei, die Kolumbianer im Ballbesitz, aber sie entscheiden sich erst einmal für den Rückwärtsgang, statt nach vorne zu spielen. So steht es hier noch 0:0.
1: Aktuelles von der Fußball-Weltmeisterschaft. In der Gruppe K spielen Kolumbien gegen Portugal. Soweit der erste Teil der ARD-Infonacht. Hier geht es jetzt weiter mit meinem Kollegen Sven Hasenkleber. Er begleitet Sie noch bis 6 Uhr. Schönes Wochenende.
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4: Um 2 Uhr. In Brandenburg haben Unwetter für einige teils schwere Schäden gesorgt. Wie die Leitstellen der Feuerwehr dem RBB mitteilten, haben Sturmböen vor allem viele Bäume entwurzelt. Den größten Einsatz gab es auf einer Fernzugstrecke bei Karstädt in der Prignitz. Dort war ein Baum auf die Oberleitung gestürzt und hat die Stromverbindung gekappt. Mehrere hundert Passagiere eines Fernzuges mussten betreut werden, teils mit Kreislaufproblemen durch die Hitze. Die Berliner Feuerwehr war ab 22.30 Uhr rund 1,5 Stunden im Ausnahmezustand und bat darum, sich möglichst nicht im Freien aufzuhalten und Gegenstände auf Balkonen zu sichern. In Brandenburg ist an mehreren Orten die 40-Grad-Marke geknackt worden. Berlin hat die Marke trotz neuem Höchstwert knapp verpasst. Patrick Buchmüller, RBB 24.
5: So heiß wie in Baruth im Kreis Teltow-Fläming war es noch nie in einem Ort in Brandenburg. 40,8 Grad. Auch Koschen und Potsdam stellten mit jeweils 40,4 Grad neue Rekorde auf. In Berlin wurde auch ein neuer Höchstwert gemessen, und zwar in Tempelhof. Dort zeigte das offizielle Thermometer vom Deutschen Wetterdienst 39,9 Grad. In Buch waren es 39,8. Messstationen von privaten Anbietern haben in Berlin und Brandenburg teils noch höhere Werte gemessen. Diese Werte zählen aber nicht für offizielle Rekorde. Denn dafür müssten die Messstationen seit mehr als 30 Jahren Vergleichswerte liefern. Das ist bei den privaten Stationen aber meist nicht der Fall.
4: Die Hitzeschäden auf der Autobahn 2 in Brandenburg und Sachsen-Anhalt werden immer größer. Ein Polizeisprecher sagte, der Streckenabschnitt bei Ziesa gehe immer weiter kaputt. Dadurch müsse Anschlussstelle für Anschlussstelle